0: 2 Uhr mit Wolfgang Berger. Nach dem verpassten Einzug Deutschlands in den UN-Sicherheitsrat werden Kritik und Rufe nach Konsequenzen laut. Die Grünen machen Kanzler Merz und Außenminister Wadephul für das Scheitern verantwortlich. Aus der NDR-Nachrichtenredaktion Martin Seiler.
1: Die grüne Außenexpertin Brugger sprach von einer Blamage. Die Regierung Merz habe sich international zu wenig profiliert und so Deutschlands Ansehen und Verantwortung in der Welt verspielt. Linken-Chefin Schwertner sagte T-Online, dies sei die Quittung dafür, dass Deutschland in entscheidenden Konflikten den Mund gehalten habe. SPD-Fraktionsvize Möller forderte eine klarere Haltung der Bundesregierung in internationalen Konflikten. Bei der Abstimmung über einen nicht ständigen Sitz im UN-Sicherheitsrat für 2 Jahre hatten Portugal und Österreich den Vorzug erhalten.
0: Israel und der Libanon wollen gemeinsam eine Waffenruhe durchsetzen. Beide Seiten gaben dazu nach Gesprächen in Washington eine Erklärung ab. Voraussetzung ist demnach, dass die pro-iranische Terrormiliz Hisbollah das Feuer vollständig einstellt und sich aus bestimmten Gebieten zurückzieht. Zudem sollen Zonen unter exklusiver Kontrolle der libanesischen Armee eingerichtet werden. In gut 3 Wochen wollen beide Seiten die Gespräche fortsetzen. Eigentlich gilt im Libanon bereits seit Mitte April eine Feuerpause. Israel und die Hisbollah greifen sich aber weiter täglich an. Die Hisbollah lehnt sowohl die Waffenruhe als auch die Gespräche in Washington ab, an denen sie nicht beteiligt ist. Die SPD will Katastrophenschutz künftig als Unterrichtsfach an Schulen verankern. Das hat Fraktionsvize Limbacher der Rheinischen Post gesagt. Ein solches Angebot könne die Begeisterung für ehrenamtliches Engagement wecken. Das Bewusstsein von Schülern müsse geschärft werden angesichts von häufigeren Unwettern mit Hochwasser und Überschwemmungen. Auch Bundesinnenminister Dobrindt hatte sich zuletzt dafür ausgesprochen, den Umgang mit ziviler Verteidigung in den Schullehrplan aufzunehmen. In Kuba ist es ab Samstag wohl nicht mehr möglich, mit Mastercard oder Visa-Kreditkarten zu bezahlen. Laut Zentralbank des kommunistischen Inselstaats stellt eine zuständige ausländische Bank die Abwicklung ein. Hintergrund sind nach kubanischen Angaben die jüngsten US-Sanktionen. Die Regierung von Präsident Trump hatte Anfang des Jahres ihre Kuba-Politik verschärft und das Land als Bedrohung für die nationale Sicherheit bezeichnet. Kuba steckt ohnehin in der schwersten Wirtschaftskrise seit Jahrzehnten. Das waren die Nachrichten. Und das Wetter in Deutschland. Heute Nacht im Osten trocken, vor allem im Norden und in der Mitte Schauer, 15 bis 9 Grad. Tagsüber von Westen her Schauer und Gewitter, im Osten erst Sonne, später Schauer, 19 bis 24 Grad. Am Freitag wechseln sich Sonne, Wolken und ein paar Schauer ab, 18 bis 21 Grad. Und am Samstag Wolken und öfter Sonne, fast überall trocken bei 20 bis 23 Grad. Es ist 2.03 Uhr.
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3: Die Entwarnung für die A96 München-Lindau. Kein Falschfahrer mehr zwischen Landsberg am Lech West und Buchloe West. Die A5 Kassel Richtung Frankfurt. Die ist zwischen Hattenbacher Dreieck und Alsfeld Ost wegen Reinigungsarbeiten gesperrt. A8 Stuttgart Richtung Karlsruhe. Hier ist zwischen Heimsheim und Pforzheim Süd nach einem Unfall gesperrt. A96 Lindau-München, hier ist zwischen München-Leim und Sendling noch bis Montag gesperrt, in beiden Richtungen wegen Brückenarbeiten. Berlin, die A111 ist zwischen am Festplatz und Seidelstraße wegen Wartungsarbeiten im Tunnel bis 5 Uhr in beiden Richtungen gesperrt. Die A113 zwischen Spätstraße und Schönefeld Süd ist in beiden Richtungen wegen Wartungsarbeiten bis 5 Uhr ebenfalls gesperrt. Die A565 Meckenheim-Bonn ist zwischen dem Dreieck Bonn-Nord-Ost und dem Kreuz Bonn-Nord in beiden Richtungen wegen Brückenschäden gesperrt. Und nochmal Berlin, der Tiergartentunnel ist zwischen Heidestraße und Reichpietschufer noch bis ca. 5.45 Uhr gesperrt. In beiden Richtungen könnte auch 5.50 Uhr werden. Gute Fahrt.
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3: Aus dem Studio von NDR Info in Hamburg mit Nikolai Russ. Es ist nicht weniger als ein Debakel für die deutsche Außenpolitik. Deutschland bekommt keinen nicht ständigen Sitz im UN-Sicherheitsrat, also dem höchsten Gremium der Vereinten Nationen. Der Sicherheitsrat ist ja der Ort, an dem internationale Krisen verhandelt werden. Der Ort, wo die Weltgemeinschaft schnell entscheiden kann und auch soll. Und der Ort, wo die USA, Frankreich, Großbritannien, Russland und China einen festen Sitz haben und auch ein Vetorecht. Der Rest der Welt teilt sich auf in 10 nichtständige Sitze, die alle 2 Jahre neu vergeben werden. Aber bei der Abstimmung gestern für die Sitze ab Januar kommenden Jahres hat Deutschland den Kürzeren gezogen. Und die Enttäuschung darüber war Bundesaußenminister Johann Wadephul deutlich anzuhören.
4: Ein derartig klares Ergebnis wird eine tiefgreifende Analyse auf deutscher Seite verlangen. Das ist vollkommen klar. Ich würde weiterhin dafür eintreten, dass wir in den Vereinten Nationen aktiv bleiben, dass wir engagiert bleiben und dass wir uns nicht aus Enttäuschung über das Ergebnis zurückziehen,
3: sagt der Bundesaußenminister Johann Wadephul. Deutschland ist also nicht dabei im Sicherheitsrat der Vereinten Nationen ab kommendem Jahr. Martin Ganselmeier ist unser Korrespondent in New York und hat die Wahl für uns verfolgt. Mein NDR-Kollege Marius Zekri hat ihn gefragt, wie hat denn das Ergebnis im Einzelnen ausgesehen?
5: Ja, es gab schon ein Ergebnis im ersten Wahlgang und leider nicht positiv für Deutschland, sondern negativ, denn Österreich und Portugal, die haben auf Anhieb im ersten Wahlgang die Zweidrittelmehrheit, die notwendige Zweidrittelmehrheit der anwesenden UN-Mitgliedstaaten geschafft. 134 Stimmen für Portugal, 131 für Österreich und nur 104 für Deutschland. Das war eine ziemliche Klatsche, das war eigentlich der Worst Case.
6: Nun war Deutschland ja schon 6-mal als nichtständiges Mitglied im Sicherheitsrat vertreten. Jetzt ist es zum ersten Mal durchgefallen. Was sagt denn das über das deutsche Standing in der Welt und was heißt das für die deutsche Außenpolitik?
5: Naja, das ist sicherlich von Nachteil, denn man hatte sich erhofft, dass man in der Weltpolitik wieder engagierter und noch mit mehr Verantwortung sich einbringen kann. Das war das erklärte Ziel von Bundesaußenminister Johann Wadephul, der ja hier seit Freitag nochmal so eine Art politisches Speeddating gemacht hatte und ganz, ganz viele Gespräche geführt hatte. Es hat alles leider am Ende nichts genutzt. Ja, was heißt das? Das heißt, und ich glaube, das ist der Hauptgrund, warum es so ausgegangen ist, dass Österreich und Portugal, also zwei kleine Staaten, hier in der Weltgemeinschaft einfach einen sehr geschickten Wahlkampf gemacht haben, vor allem einen deutlich längeren. Österreich hat vor 15 Jahren den Finger gehoben für die Jahre 2027, 2028, Portugal vor 13 Jahren. Und Deutschland ist dann irgendwann 2019, 2020 eingefallen, oh, eigentlich wollen wir ja in den Jahren, und ist dann zusätzlich reingegangen. Und hat später gesagt, naja, alle Westeuropäer wissen ja, dass wir alle 8 Jahre im UN-Sicherheitsrat vertreten sein wollen. Dieser Automatismus, das haben die kleinen Staaten nicht hingenommen. Und es gibt im Moment hier so eine Stimmungslage bei den Vereinten Nationen. Sowohl die Vetomächte Russland und USA, die wollen alles bestimmen. Und jetzt auch so Mittelmächte wie Deutschland, Japan. Das kann sich durchaus nachteilhaft ausgewirkt haben.
6: Was bringen denn die neuen Mitglieder jetzt Portugal und Österreich mit an den Sicherheitsratstisch? Wo liegt ihre weltpolitische Expertise?
5: Zunächst einmal muss man sagen, die waren wahnsinnig erstaunt, auch positiv. Also da gab es Jubel bei den Portugiesen und Riesenfreude bei den Österreichern, dass die das direkt im ersten Wahlgang schaffen. Das hatten sie, glaube ich, selber nicht erwartet. Ja, und die österreichische Außenministerin, die hat gesagt, wir sind ein wichtiger UN-Standort mit Wien. Österreich stand immer für eine kraftvolle Diplomatie. Wir sind neutral, das heißt auch zum Beispiel für Staaten wie Russland oder China durchaus ein wichtiger Player. Und Portugal hat sicherlich durch seine exzellenten Kontakte nach Lateinamerika, aber auch zu afrikanischen Staaten, zu Ländern des globalen Südens gepunktet. Und auch das ein wichtiger Grund. Bei der UN-Vollversammlung im vergangenen September war eines der zentralen Themen ja der Gaza-Krieg. Und es gab die Palästina-Konferenz im Vorfeld der UN-Vollversammlung. Da glänzte Deutschland leider durch Abwesenheit des Bundeskanzlers, der sich entschieden hatte zur Haushaltswoche in Berlin, dass ihm das wichtiger war. Da könnte ich mir denken, dass doch der ein oder andere Staat auch gesagt hat, das ist nicht gut, dass Deutschland hier nicht mit dem Kanzler vertreten ist, und Deutschlands sehr enge Verbindung zu Israel hat vielleicht auch geschadet.
6: Hat es vielleicht auch eine Rolle gespielt, dass Deutschland ja gerade einen der Top-Jobs, eine der höchsten Positionen der Vereinten Nationen besetzt, nämlich die Leitung der UN-Generalversammlung? Das macht ja noch bis September die deutsche frühere Außenministerin Annalena Baerbock.
5: Das glaube ich nicht. Annalena Baerbock hat eigentlich ihre Amtszeit bisher sehr überparteilich wahrgenommen. Sie ist bewusst nicht in irgendeiner Form hier für Deutschland aktiv geworden, sondern hat ihr Amt wirklich als eines verstanden, dass sie alle Interessen von allen 193 Mitgliedstaaten im Blick hat. Aber natürlich muss man auch sagen, die Tatsache, dass Deutschland so spät seinen Hut in den Ring geworfen hat, das kann man jetzt nicht der aktuellen Bundesregierung vorwerfen. Das werden sicher jetzt kluge Köpfe nochmal nachrechnen und versuchen zu rekonstruieren, wer da diesen Zeitpunkt verpasst hat.
3: Sagt unser New York-Korrespondent Martin Ganselmeier im Gespräch mit meinem NDR-Kollegen Marius Zieki. Und wir gehen nochmal ein Stück tiefer rein und sprechen über die deutsche Rolle bei den Vereinten Nationen nochmal genauer. Darüber hat mein NDR-Kollege Markus Schubert mit Manuel Fröhlich gesprochen. Er ist Professor für internationales Recht an der Uni Trier. Und die erste Frage an ihn war: Was macht es eigentlich immer noch so attraktiv, einen Sitz im Sicherheitsrat zu haben? Schließlich scheinen die ständigen Mitglieder Russland und die USA auf das Völkerrecht weitgehend zu pfeifen und damit das Gremium zu lähmen.
7: Ja, es ist gelähmt und dennoch an das Gremium, was in dieser Universalität, also für die ganze Welt, die Konflikte der internationalen Beziehungen aufarbeitet. Und auch die Rolle der nicht ständigen Mitglieder ist gerade in diesem Zusammenhang der Lähmung eine, die in den letzten Jahren durchaus an Gewicht gewonnen hat. Also wenn man mehr als nichts tun will in Anbetracht der Lähmung durch ständige Mitglieder, dann sind es eben die nicht ständigen Mitglieder, die durchaus auch Bewegung im Sicherheitsrat aktivieren können, die auch Verantwortung übernehmen können, die auch Initiativen gesetzt haben, die im Zweifelsfall auch die ständigen Mitglieder in dieser Position, in der sie sind, nochmal zur Rechtfertigung rufen können. Auch wenn sie ihr Verhalten nicht ändern können, ist, glaube ich, durchaus wichtig, dass dieses Gremium versucht, diese Verpflichtung auf das, was ja eigentlich alle Mitglieder der Vereinten Nationen in der Charta unterschrieben haben, doch hochzuhalten und nicht stillschweigend abzulegen.
8: Was sprach bei dieser Bewerbung für Deutschland? Sein hoher Anteil an der UN-Finanzierung oder auch eine gewisse politische Grundverlässlichkeit?
7: Ja, also die finanzielle Ausstattung, das ist immer ein ganz starkes Argument. Das entspricht auch den Kriterien, die in der Charta der Vereinten Nationen genannt sind. Da ist zu lesen, wer in diesen Rat will, der muss einen besonderen Beitrag leisten. Der fällt im Falle Deutschlands einerseits finanziell so aus. Auf der anderen Seite hat sich Deutschland gerade in den letzten Jahren doch sehr stark auch nochmals mehr in in das Konfliktmanagement eingeschaltet. Letztes Jahr zum Beispiel haben sie die große Konferenz in Berlin organisiert über die Zukunft der Friedensmission. Dieses Jahr hatten wir die große Konferenz über Sudan. Davor war Libyen ein Thema. Im Zukunftsgipfel hatte Deutschland eine Position eingenommen, die es so exponiert in den letzten Jahrzehnten nicht hatte. Also das ist schon ein erkennbar stärkeres Engagement, aber mit jeder weiteren konkreten Positionierung exponiert man sich natürlich auch für Kritik und kann nicht mehr so unter dem Radarschirm gute Beziehungen zu allen haben.
8: Und was sprach in der Bewerbung gegen Deutschland, mal abgesehen davon, dass man ein bisschen spät kam, dass man sagen konnte, ihr drückt bei Völkerrechtsverstößen doch auch mal ein Auge zu, bei Freunden?
7: Ja, also diese relative, das hat sich ja beispielsweise im Falle Gazas hat Deutschland gegen die deutliche Mehrheit in der Generalversammlung votiert. Das trifft im Übrigen auch auf den Mitkonkurrenten Österreich zu, hat dann zuletzt die humanitäre Resolution unterstützt. Aber da gab es uneindeutige Signale, ebenso wie bei der Aussage über die amerikanische Intervention in Venezuela und dann auch den Krieg jetzt gegen den Iran. Deutschland hat jeweils nachgeliefert, war etwas zögerlicher in der Positionierung. Das mag durchaus sein, dass das in einigen Ländern der Welt als nachteilig angesehen wird. Die Ambition Deutschlands, jetzt auch in so einem 8-Jahres-Turnus in den Sicherheitsrat zu kommen, auch das geht ja potenziell dann auch gegen die Chancen grundsätzlich anderer, weil wenn ein Land mehrfach dort vertreten ist, dann schwinden die Chancen wiederum auch für andere. Aber auch das wiederum machen auch andere größere Mittelmächte wie Südafrika oder andere Staaten, die versuchen, mit einem gewissen Turnus da reinzukommen. Und Sie haben vollkommen recht, die Bewerbung ist relativ spät dann formalisiert worden. Allerdings auf einer anderen Ebene genauso früh wie die von Portugal und Österreich, nämlich jeweils nachdem sie die letzte Amtszeit beendet hatten, haben sie dann angemeldet. Weil während der Amtszeit wäre es natürlich auch ein bisschen seltsam gewesen zu sagen, wir sind jetzt drin, wir wollen aber schon sagen, wir kommen nochmal.
8: Wie kommt man zu einer handlungsfähigeren UN, Professor Fröhlich, indem man den Sicherheitsrat ständig verbreitert um Staaten des Südens und Ostens und Mehrheitsentscheidungen ermöglicht?
7: Ja, also das sind diese zwei Punkte. Das eine ist die Zusammensetzung des Rates und das andere der Umgang mit dem Veto. Und für beides gibt es seit über 20 Jahren eine Arbeitsgruppe, die den in diesem Zusammenhang lustigen Titel Open-Ended, also mit offenem Ende, formell auch trägt. Und die hat er eben auch noch nicht beendet, beziehungsweise mittlerweile sind wir in Verhandlungen, wo es unterschiedliche Modelle gibt, die auch schon seit 20 Jahren eigentlich auf dem Tisch stehen. Deutschland engagiert sich ja für eine Erweiterung um ständige und um nicht ständige Mitglieder und eine Gegengruppe ist nur für die Erweiterung um nicht ständige Mitglieder. Das ist so ein bisschen verkeilt und wird auch dadurch natürlich nicht einfacher, dass jede Veränderung dieser Zusammensetzung von den jetzigen ständigen Mitgliedern, den fünf, nachher ratifiziert werden muss. Vetorecht gab es jetzt auch Änderungen. Da ist zumindest eine weitere Rechtfertigung gegenüber der Generalversammlung jetzt im Nachgang der russischen Aggression gegenüber der Ukraine etabliert worden. Das ist schwieriges Terrain, aber auch da haben die nicht ständigen Mitglieder im Sicherheitsrat durchaus die Möglichkeit, eine solche Reformagenda der Arbeitsweisen und gegebenenfalls der Zusammensetzung auch mit anzutreiben.
3: Sagt der Völkerrechtsexperte Manuel Fröhlich im Gespräch mit meinem NDR-Kollegen Markus Schubert. Es ist 2.16 Uhr.
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3: Für Europa also im UN-Sicherheitsrat ab kommenden Jahr Österreich und Portugal. Sicher auch eine Nachricht, über die die Spitzenpolitiker in der EU gesprochen haben gestern. Aber sie hatten auch noch ein ganz anderes Thema auf dem Zettel, nämlich das EU-Halbleitergesetz. Das haben sie gestern vorgestellt und Andreas Mayer-Feist war für uns dabei.
9: Es ist die Angst vor einem direkten Einfluss fremder Mächte, die Europa schaden wollen. Die Angst vor möglichen Kill-Switches. Der englische Begriff steht für ferngesteuerte Abschaltmechanismen, mit denen Stromnetze, Verwaltungen, digitale Funktionen aller Art lahmgelegt werden könnten. Davon will sich die EU freimachen. Und sie will bei der Produktion von Halbleitern weniger abhängig sein von anderen und mehr selbst machen. Dazu legte die Vizechefin der EU-Kommission, Henna Virkkunen, ein ganzes Gesetzespaket vor.
10: This is not just a fantasy, this is a choice. And it is a choice we must make now together.
9: Das ist keine Fantasie, sondern eine Entscheidung, die wir jetzt gemeinsam treffen müssen, mahnte die EU-Kommissarin. Das bisherige Halbleitergesetz soll durch Notstandsbefugnisse erweitert werden. Kritische Bereiche wie die Waffen- und Medizintechnik sollen bei Engpässen vorrangig beliefert werden. Der Ausbau europäischer Produktionsstrukturen soll massiv beschleunigt werden. Das Ziel, weniger Abhängigkeiten in diesem Bereich von China, vor allem aber von den USA. Denn derzeit werden in Europa mehrheitlich amerikanische Anbieter für Cloud-Dienste genutzt. Auch bei den Halbleitern sehen die Zahlen nicht gut aus, sagt Marc Scheufen vom Institut der Deutschen Wirtschaft.
11: Weniger als 10% der weltweiten Produktion stammt tatsächlich aus Europa. Und wenn man sich KI-Modelle anschaut, auch da, die großen Sprachmodelle stammen alle aus den USA oder aus China.
9: Außerdem plant die EU eine Strategie für offene digitale Ökosysteme, um europäische Alternativen zu Software aus Drittstaaten zu fördern. Europäische Rechenzentren sollen modernste KI-Modelle trainieren. EU-Kommissar Dan Jørgensen nannte geopolitische Rivalitäten als wichtigsten Grund für die digitalen Reformen.
12: We take these steps today. We follow this roadmap. Europe can take the lead and take charge in its own responsible way.
9: Europa könne Führung übernehmen und selbst in einer verantwortlichen Weise die Initiative ergreifen, so Dan Jørgensen in Brüssel. Die EU-Mitgliedstaaten stehen geschlossen hinter der Chips-Initiative der EU-Kommission. Vor allem die Industrie fordert, die Produktion und die Nachfrage nach Halbleitern aus Europa anzukurbeln, um nicht erpressbar zu werden. Als größte Hürde könnte sich die Finanzierung erweisen. Der Draghi-Bericht hatte schon enorme Summen genannt. Europa brauche jährlich rund 800 Milliarden Euro zusätzlich, um technologisch und wirtschaftlich mit China und den USA mitzuhalten. Das Paket der EU-Kommission will dafür privates Risikokapital mobilisieren und setzt auf einen neuen EU-Fonds für Wettbewerbsfähigkeit im nächsten Haushalt. Entscheiden müssen am Ende das Europaparlament und die Mitgliedstaaten. Die Verhandlungsphase dürfte bis ins Jahr 2027 hineinreichen. Mit einer Verabschiedung könnte dann Ende nächsten Jahres zu rechnen sein.
3: Andreas Meyer-Feist berichtete für uns aus Brüssel. Und von dort werden nicht so unfassbar viele mit dabei sein, wenn jetzt um diese Zeit der russische Präsident Wladimir Putin wieder einlädt zu seinem Wirtschaftsforum in St. Petersburg. Statt auf den roten Teppich sind die Blicke gestern zur Eröffnung in den Himmel gegangen dort, auf den schwarzen Rauch, der dort zu sehen war. Denn kurz vor Beginn der Veranstaltung hatten Drohnen aus der Ukraine Ziele in Putins Heimatstadt angegriffen. Das Treffen hat trotzdem stattgefunden und trotz des Krieges und der Sanktionen waren eben auch Gäste aus dem Rest der Welt dabei, auch aus dem Westen, unter anderem auch er hier.
13: Wir waren schon lange nicht mehr mit einer solch großen Delegation vor Ort. Wir glauben, es ist wirklich an der Zeit, miteinander ins Gespräch zu kommen.
14: Das sagt Markus Frohnmeier, der außenpolitische Sprecher der AfD-Fraktion. Vor wenigen Tagen hat er das Video in den sozialen Medien gepostet. Jetzt ist er mit anderen AfD-Abgeordneten in St. Petersburg beim Wirtschaftsgipfel. Das Forum stellt eine Bühne für den russischen Präsidenten Wladimir Putin dar. Vorab begründet Frohnmeier seine Reise so:
15: Außenpolitik muss am deutschen Interesse orientiert werden. Im deutschen Interesse ist günstige und bezahlbare Energie, weil wir als Industrienation natürlich auch dafür sorgen müssen, dass wir in Deutschland zukünftig noch Standorte haben.
14: Die AfD regiert nicht, kann nichts umsetzen und will daher vor allem Signale senden. Die Regierung vor sich hertreiben, eigene diplomatische Kanäle betonen, im Blick dabei auch die Landtagswahlen im Osten im Herbst. Selbst die sonst eher russlandkritische Parteichefin Alice Weidel klingt zuletzt ähnlich.
16: Und ich glaube, die deutsche Bundesregierung täte gut daran, sich mit Diplomatie für einen vernünftigen, geordneten Friedensprozess einzusetzen.
14: Die Reise zum russischen Wirtschaftsforum hat mit Friedensprozessen nichts zu tun. Aus dem Bundestag werden Warnungen laut. Die Teilnahme der AfD sei ein Kniefall vor dem Kriegsverbrecher Putin, unpatriotisch, eigensinnig. Marc Henrichmann von der CDU ist Chef des sogenannten Parlamentarischen Kontrollgremiums, das die Geheimdienste überwacht. In dieses Gremium wurde kein AfD-Politiker gewählt, aus Sicherheitsgründen. Henrichmann sieht auch die AfD-Reise als sicherheitspolitisch hochriskant an.
17: Die Reise der AfD jetzt zu diesem Wirtschaftskongress ist genauso naiv, wie sie dumm ist. Auf diesen Veranstaltungen tummeln sich erfahrungsgemäß russische Dienste und docken an, wollen billige Informationen. Und umgekehrt geht es dafür auch, Werkzeuge zu suchen für Desinformation in Deutschland und Europa. Die AfD ist, wenn man so will, also hier ein billiges Werkzeug Putins und des Kremls.
14: Aus Russland, da sind sich Sicherheitsexperten einig, komme derzeit niemand unbeobachtet zurück. Politikwissenschaftler wie Wolfgang Schröder sehen in der AfD-Reise eine Strategie. Die Geschlossenheit des Westens weiche auf gegen Putin, der keinem Waffenstillstand zustimmt und weiter die Ukraine bombardiert. Das Ziel daher: Spaltung.
18: Das ist die Strategie Putins, das ist auch die Strategie der AfD. Und insofern ist das verwerflich, was dort im Sinne der Bundesrepublik stattfindet. Und es ist eigentlich schade, dass der Bundestag diese Reise finanziert und diesen Auftritt möglich macht.
14: Denn die Reise der AfD-Delegation nach St. Petersburg wird vom Bundestag wie jede Dienstreise behandelt. Und die zahlt am Ende zumindest in Teilen der Steuerzahler.
3: Unsere Hauptstadtkorrespondentin Sarah Beham berichtete. Vor zwei Wochen beim Ärztetag in Hannover. Kurz vor Ende der Tagung gehen drei Studentinnen auf die Bühne und was sie sagen, schlägt Wellen. Die drei jungen Frauen berichten von ihren Erlebnissen auf eben jenem Ärztetag. Unter anderem seien sie begrapscht und ihr Aussehen kommentiert worden. Und das, so scheint es, ist kein Einzelfall. Denn fast zeitgleich hat die Uniklinik Würzburg eine Studie dazu veröffentlicht mit dem Titel »Sexuelle Belästigung in der medizinischen Ausbildung«. Nach Angaben der Forscherinnen und Forscher ist es die größte nationale Untersuchung zu diesem Thema. Über 5600 Menschen aus über 40 medizinischen Fakultäten haben daran teilgenommen. Und über die Ergebnisse berichtet Carlotta Sauer für uns.
19: Hanna Weikel ist Medizinstudentin im 9. Semester.
20: Ich wurde in verschiedenen Praktika schon aufgrund meines Geschlechts schlechter oder inkompetenter eingeschätzt und auch offen so darauf angesprochen.
19: Das, was sie erzählt, ist kein Einzelfall, wie die neue deutschlandweite Studie der Uniklinik Würzburg zeigt.
20: Dann auch unangebracht in den Arm genommen oder einfach so angefasst in Gesprächssituationen, die das eigentlich nicht benötigt hätten. Es hat mich frustriert, dass man mich nicht für die Kompetenz oder die Arbeit wahrnimmt, sondern dafür eben, dass ich eine Frau bin.
19: Dr. Sabine Drossart, Kinderchirurgin an der Uniklinik, hat die Studie geleitet. Sie sagt, sexuelle Belästigung geschieht nicht speziell an einzelnen Kliniken, sondern sie ist ein gesamtgesellschaftliches Problem. Dennoch hat die Medizin gewisse begünstigende Strukturen, wie Drossart erklärt.
21: Der allergrößte Teil waren tatsächlich Patientinnen und Patienten, von denen es ausging. Und es zeigt eben auch das gesellschaftliche Problem. Und ich denke, dass es da in der Medizin einfach die Besonderheit gibt, dass wir viel mit Körperkontakt arbeiten, sodass die Studierenden da auch einfach dem eher ausgesetzt sind.
19: Laut ihrer Studie waren 42% der Studierenden von sexueller Belästigung betroffen. Nur ein Bruchteil meldet die Vorfälle, besonders innerhalb der Medizin. Das liege an der Angst vor negativen Konsequenzen, so Drossart.
21: Zum Beispiel ist man im praktischen Unterricht sehr davon abhängig, etwas zu lernen von den Lehrenden. Also kann ich was sehen, darf ich was machen im OP, auch später in der Weiterbildung ist das ein Thema, werde ich überhaupt eingeteilt in den OP. Und zum Beispiel eben auch die Situation, dass derjenige, der mich jetzt unterrichtet, später auch mein Prüfer im Staatsexamen sein könnte. Das ist natürlich eine echte Abhängigkeitsposition, sodass die Studierenden da einfach Sorge haben auch.
19: Besonders auffällig, je praktischer das Studium wird, desto größer ist die Gefahr für Belästigung. Im letzten Jahr des Medizinstudiums, im sogenannten praktischen Jahr, gaben 3/4 aller Studentinnen an, sexuell belästigt worden zu sein. Bei den männlichen Studenten waren es knapp 30%. Auch Caroline Buchmann, gerade fertig geworden mit dem Medizinstudium, hat mehrfach übergriffige Situationen erlebt. Das Argument, man dürfe heutzutage gar keine Komplimente mehr machen, findet sie scheinheilig. Es gibt immer noch genug Dinge, die man äußern kann, sagt Caroline.
22: Komplimente, was die Fähigkeiten angeht, also zum Beispiel, das haben sie gut gemacht, sie nähen sehr gut oder Dinge, die mein Aussehen betreffen, sind natürlich nicht okay oder einfach auch nicht angebracht am Arbeitsplatz.
19: Caroline ist erleichtert, dass die Uniklinik gemeinsam mit der Uni Würzburg eine Meldestelle für Übergriffe hat. Auch Drossart sieht das als einen Teil einer Lösung. Zusätzlich hält sie Workshops, Trainings und Kulturänderungen von der Führungsebene aus für wichtig, sowie gesellschaftliche Gleichberechtigung.
3: Carlotta Sauer berichtete.
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23: Mit Stefanie Lavoie. Bei den French Open der Tennisprofis in Paris ist Alexander Zverev der letzte verbliebene Top-10-Spieler. Der an Nummer 6 gesetzte Félix Auger-Aliassime ist ausgeschieden. Guido Ringel.
24: Der Kanadier verlor gegen Flavio Cobolli aus Italien, der nach dem verlorenen ersten Satz sein Herz in die Hand nahm und nun erstmals in seiner Karriere im Halbfinale eines Grand-Slam-Turniers steht. Sein Gegner in einem dann rein italienischen Halbfinale ist Landsmann Arnaldi, der das Viertelfinale in der sogenannten Night-Session für sich entscheiden konnte. Berrettini, wieder mal verletzt, muss aufgeben. Arnaldi im Halbfinale. Die ganz dicken Überraschungen aber gab es an diesem ungemütlichen, kalten Tag in Paris bei den Frauen. Denn zum einen ist die Nummer 1 der Welt raus, Niederlage für Arina Sabalenka gegen die Russin Schneider. Und zum anderen schreibt die Qualifikantin Maja Chwalinska weiter an ihrem Märchen. Die Polin hat schon die lange Qualifikation in den Knochen, gewinnt aber unverdrossen Runde nach Runde. Auch die favorisierte Russin Kalinskaja konnte die kleine, flinke Frau nicht stoppen. Und damit ist Schwalinska als Nummer 114 der Welt sensationell im Halbfinale, das komplett am Donnerstag in Paris gespielt wird.
23: Nach 10 Jahren verlässt Kapitän Christian O'Sullivan den deutschen Handballmeister SC Magdeburg. Bei seinem letzten Saisonheimspiel besiegte der Norweger mit seiner Mannschaft Gummersbach und zwar mit 38-35. Besonders war der gestrige Abend auch deshalb, weil Magdeburg die Meisterschale überreicht bekam. Rekordmeister THW Kiel hat in einer verkorksten Saison derweil eine weitere herbe Enttäuschung einstecken müssen. 2 Tage nach der Niederlage im Pokalfinale verloren die Zebras in Minden mit 30-34. Die Mindener bewahren sich damit eine minimale Chance auf den Klassenerhalt. Alle Ergebnisse des Spieltages finden Sie auf sportschau.de. Die deutsche Fußballnationalmannschaft befindet sich in der Vorbereitung auf die WM in Chicago. Kai Havertz, vor kurzem noch im Champions League-Finale tätig, ist mittlerweile zum Team dazugestoßen und stellte sich nach dem ersten geheimen Training der interessierten Presseschar. Auf die Stimmung in der Mannschaft angesprochen, sagte er Folgendes.
0: Ich glaube, keiner fürchtet hier niemanden, sondern wir müssen als Mannschaft gemeinsam zusammen funktionieren und da braucht jeder jeden. Und da gibt es irgendwie jetzt keinen großen Kampf, nur weil einer vor einem spielt oder was anderes, sondern jeder ist für den anderen da und jeder wird seine Zeit bekommen. Und ich glaube, das ist das Wichtigste.
23: Der letzte WM-Test gegen Gastgeber USA steigt am Samstag um 20.30 Uhr deutscher Zeit. 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Titelverteidiger Warsbo 98 Hannover hat zum 3. Mal in Folge die deutsche Wasserballmeisterschaft gewonnen. Im 4. Spiel der Finalserie schlug Hannover die Wasserfreunde Spandau mit 14-10. Tide Tedinger berichtet.
1: Es war ein enges Spiel, aber am Ende setzte sich der Favorit durch. Im 3. Viertel zog Hannover entscheidend davon. Damit endet eine Finalserie, die auch insgesamt knapper war als erwartet. Waspo hatte nach einer perfekten Vorrunde auch in den Playoffs dominiert. Dann aber verloren die Hannoveraner überraschend das erste Finalspiel in Berlin. Zu Hause hielt sich das Team von Alexander Radovic aber dann 2-mal schadlos und legte so die Grundlage für den 3. Titel in Folge und die 7. Meisterschaft insgesamt. Durch den Gewinn des Pokals hat sich Waspo außerdem zum 2. Mal hintereinander das Double gesichert.
23: Der Rekordmeister aus der Hauptstadt triumphierte übrigens letztmalig 2023.
4: Das war der Sport in der Nacht mit Stephanie Labois.
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5: Um 2.31 Uhr mit Wolfgang Berger. Die EU startet möglicherweise noch im Juni Beitrittsverhandlungen mit der Ukraine und Moldau. Das hat die derzeitige zyprische EU-Ratspräsidentschaft mitgeteilt. Danach haben die Vorbereitungen begonnen, damit der erste Verhandlungsabschnitt eröffnet werden kann. Im Idealfall sollen die Gespräche Mitte Juni starten. Dann findet ein EU-Ministertreffen in Luxemburg statt. Eigentlich sollten die EU-Beitrittsverhandlungen mit der Ukraine und Moldau schon vor 2 Jahren beginnen. Damals gab es aber ein Veto aus Ungarn. Mit der neuen ungarischen Regierung unter Ministerpräsident Motyó ist jetzt Bewegung in den Prozess gekommen. Die Beitrittsgespräche dauern oft Jahre und es steht auch nicht fest, ob sie tatsächlich zu einer EU-Mitgliedschaft führen. Bundeskanzler Merz hat nach der Niederlage bei der Kandidatur für einen Sitz im UN-Sicherheitsrat beteuert, dass Deutschland ein Stützpfeiler der Vereinten Nationen bleibt. Außenminister Wadefuhl sprach von einer herben Niederlage. Aus Berlin Ruth Kirchner.
6: Aus der Opposition kommt scharfe Kritik an der Bundesregierung. Die außenpolitische Sprecherin der Grünen im Bundestag Düring bezeichnet die Abstimmungsniederlage in New York als Blamage. Dem ARD-Hauptstadtstudio sagt sie, zu oft habe die Bundesregierung das Völkerrecht nur dann verteidigt, wenn es politisch bequem gewesen sei. Die AfD erklärt, Merz sei als Außenkanzler gescheitert. Deutschland habe sich international isoliert und eigene Interessen vernachlässigt.
5: Experten der Vereinten Nationen warnen davor, dass der zunehmende Einsatz von KI-Systemen immer mehr Energie verbraucht. Der ökologische Fußabdruck von künstlicher Intelligenz drohe immer größer zu werden, heißt es in einem Bericht des UN-Instituts für Wasser, Umwelt und Gesundheit. Demnach haben bis Mitte vergangenen Jahres etwa 700 Millionen Menschen ChatGPT verwendet und damit 10% der Weltbevölkerung. Auf der dänischen Insel Anholt soll heute der verendete Buckelwal obduziert werden. Tierärzte und Walexperten arbeiten dafür öffentlich am Strand. Insulaner und Urlauber müssen einen Sicherheitsabstand einhalten. Das kleine Team will zum Beispiel DNA-Proben von dem Buckelwal nehmen. Außerdem soll nach Spuren von Fischernetzen in Magen und Darm gesucht werden. Ziel ist es, zu klären, warum der Wal gestorben ist. Die Obduktion soll mehrere Stunden lang dauern. Das Tier war im März und April durch eine wochenlange Odyssee in der Wismarer Bucht berühmt geworden. Eine private Initiative hatte den Wal schließlich in einer umstrittenen Aktion Richtung Nordsee geschleppt und freigelassen. Das Wetter in Deutschland. Tagsüber von Westen her Schauer und Gewitter, im Osten erst Sonne, später Schauer, 19 bis 24 Grad. Am Freitag wechseln sich Sonne, Wolken und ein paar Schauer ab, 18 bis 21 Grad. Das waren die Nachrichten.
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3: Und da kam gerade eben ein Falschfahrer rein. Achtung, Falschfahrer auf der A45 Dortmund-Hagen. Zwischen der Ausfahrt Kreuz Dortmund Nordwest und Westhofener Kreuz kommt Ihnen ein Falschfahrer entgegen. Bitte fahren Sie äußerst rechts, überholen Sie nicht. Das gilt für beide Richtungen. Achtung, Falschfahrer auf der A45 Dortmund-Hagen. Zwischen der Ausfahrt Kreuz Dortmund Nordwest und Westhofener Kreuz ist ein Falschfahrer unterwegs. Bitte fahren Sie äußerst rechts, überholen Sie nicht. Das gilt für beide Richtungen. Wir melden es, sobald die Gefahr vorbei ist. Dann die A5 noch, Kassel Richtung Frankfurt. Hier laufen zwischen dem Hattenbacher Dreieck und Alsfeld Ost weiterhin die Reinigungsarbeiten und deswegen ist hier gesperrt. Gute Fahrt.
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3: Mit Nikolai Russ. Es ist ein wiederkehrendes, aber immer noch wichtiges Thema: Organspenden. Davon gibt es immer noch zu wenig in Deutschland, obwohl eigentlich sehr viele Menschen auch bei uns dazu bereit wären. Thema jetzt in 11KM, dem Tagesschau-Podcast.
7: Medizinisch gesehen sind selbst komplizierte Organspenden heutzutage längst Alltag. Trotzdem ist Deutschland, was Organspenden angeht, im europäischen Vergleich immer noch ein Entwicklungsland. Die Deutschen spenden zu wenig Organe und täglich sterben im Durchschnitt 2 bis 3 Menschen, die auf der Warteliste für eine Transplantation stehen. Antje Büll ist Medizinjournalistin beim NDR und sie recherchiert seit vielen Jahren zu dem Thema. Sie erzählt uns heute, wie die Politik versucht, das Problem zu lösen und wie Betroffene mit dem Organmangel umgehen. Und es geht um die grundlegende Frage: Warum tut sich Deutschland so schwer in Sachen Organspende? Ihr hört 11KM, der Tagesschau-Podcast, ein Thema in aller Tiefe. Mein Name ist Elena Kuh. Hallo Antje, schön, dass du bei 11KM bist.
8: Hallo Elena, ja, schön, dass ich hier sein kann.
7: Das, was ich und was, glaube ich, viele über Organspende in Deutschland wissen, ist, dass es zu wenig Spenderinnen und Spender gibt. Und es gibt da ja auch öfter mal so Aktionen, die darauf aufmerksam machen sollen. Was bedeutet das für Betroffene, die auf ein Spenderorgan warten? Welche dramatischen Folgen hat das?
8: Ja, das warten hier unwahrscheinlich viele Leute auf ein Spenderorgan. Die sind ja sterbenskrank. Also wenn du überhaupt auf so einer Warteliste oben bist, musst du ja sehr krank sein, sozusagen kurz vorm Tod. Und ich habe schon viele Filme zu dem Thema gemacht und schon miterlebt und ganz dramatische Dinge gesehen. Also so eine kleine 2-Jährige, die auf eine Leber wartete, und das war hochdramatisch, weil ich nie wusste, schafft sie das jetzt und schafft sie das überhaupt bis zu unserem Dreh oder wird sie sterben? Da haben die Ärzte die ganze Zeit um das Leben dieses Mädchens gekämpft. Der Vater hatte ihr einen Teil seiner Leber gespendet, das hat aber dann nicht geklappt, die wurde dann abgestoßen und es war also hochdramatisch, ob dieses kleine Mädchen dann überlebt. Und wir sind dann da, als die Transplantation war, hingefahren und es war so schlimm zu sehen, wie dieses Mädchen, also dieses Mini-Kind an so vielen Schläuchen hing und also beatmet wurde. Und die ist aber jetzt 16 Jahre alt und der geht super gut.
7: Weil sie eine Spendeleber bekommen hat.
8: Aber viele sterben auf der Warteliste.
7: Wir wollen in dieser Folge mit dir darüber sprechen, wie versucht wird, daran etwas zu ändern. Aber zunächst mal, wie funktioniert denn das System Organspende in Deutschland ganz grundsätzlich?
8: Also normalerweise bekommt man ja ein Organ von einem Verstorbenen, eine Todspende oder postmortale Spende nennt man das auch, dass jemand verstirbt, Hirntod erklärt wird und dem werden dann verschiedene Organe entnommen, die dann gespendet werden können. Und es gibt aber auch die Möglichkeit, vor allem bei der Niere, weil man ja zwei Nieren hat, dass es eine Lebensspende gibt. Also man kann mit einer Niere ganz gut leben. Bei der Niere ist das eigentlich eine Möglichkeit, die sehr, sehr gut ist, die auch besser ist als die Todspende, weil die Lebensspende, das ist ja dann ein gesundes Organ, die Operation ist planbar. Und man kann sagen, also beide Spender und Empfänger kommen gleichzeitig ins Krankenhaus. Also das ist eine unwahrscheinlich gute Form der Spende eigentlich.
9: Ich habe einen Organspendeausweis und den will ich jetzt einmal kurz rausholen. Ich habe den schon seit mehreren Jahren in meinem Portemonnaie und da steht ja dann für den Fall, dass nach meinem Tod eine Spende von Organen, / Geweben zur Transplantation in Frage kommt, erkläre ich mich bereit zu. Und dann kann man so unterschiedliche Sachen ankreuzen. Also man kann auch zum Beispiel Ausnahmen machen für bestimmte Organe. Dieser Spendeausweis ist ja aber, hier steht ja nach meinem Tod, nur für Todspenden, ne?
8: Ja, das ist auf jeden Fall nur für die Todspenden. Das hat mit der Lebensspende gar nichts zu tun. Also die Lebensspende ist zurzeit in Deutschland nur möglich bei sehr nahestehenden Personen. Das heißt, deinem Ehepartner kannst du eine Niere spenden, deinem Bruder, Schwester oder sehr, sehr nahestehenden Personen. Und wenn das dann nicht passt, dann musst du auf eine Todspende warten. Ich habe ein Ehepaar getroffen in der Nähe von Hannover, wo mittlerweile der Ehemann schon seit 7 Jahren auf eine Todspende wartet, weil er keine Lebensspende bekommen kann. Und das ist deswegen der Fall, weil seine Frau, die ja gerne spenden möchte, und seine 4 Schwestern, bei denen passt die Niere nicht für ihn. Also es gibt zu viele Antikörper von seiner Seite. Und deswegen wartet er jetzt seit 7 Jahren auf eine Niere. Und das ist bei der Niere so, da stirbt man ja nicht sofort. Man hat die Möglichkeit der Dialyse, aber trotzdem ist das für die Leute, die warten müssen, hochdramatisch.
10: Das ist natürlich schon sehr belastend, ne? Aber gerade wenn man jetzt über die Jahre auch sieht, wie er doch abgebaut hat, ne? Nicht nur körperlich, sondern auch mental.
8: Annika Rabe, mit der ich gesprochen habe, und Sebastian Rabe, das ist ihr Mann, die warten jetzt darauf, dass irgendwann mal vielleicht jemand stirbt und die Niere passt.
10: Das ist schon beängstigend, wenn wir uns schon vorstellen, wie es so weitergeht und wie lange das noch so bleibt. Was noch passiert, macht einem schon Angst.
9: Die Organspendequote in Deutschland ist insgesamt niedrig, aber gibt es da auch einen Unterschied also zwischen Lebensspenden und Todspenden? Also wie ist die Quote bei diesen Lebensspenden, zum Beispiel bei Nieren?
8: Ja, dadurch, dass man bisher in Deutschland nur zwischen Ehepartnern und anstehenden Personen eine Lebensspende machen kann, ist auch da die Quote sehr niedrig. Also auch da bei Lebensspenden ist Deutschland im europäischen Vergleich ganz hinten an.
11: Es ist schon traurig, dass ich jemanden hätte, der für mich spenden möchte und es nicht möglich ist.
8: Und das ist natürlich total frustrierend, wenn man sieht, die anderen europäischen Länder, die machen das alles viel freier.
11: Und wenn ich jetzt ins Ausland gucke, wo das möglich ist und hier nicht, da fragt man sich halt, wieso nicht hier, ne?
8: Also zum Beispiel in den Niederlanden, in Österreich, in Großbritannien, in Spanien. Da kann man auch über ein Register eine Lebensspende von einem fremden Menschen bekommen. Also da wird über ein Register sozusagen geguckt, welche Niere könnte jetzt für Sebastian Rabe passen. Und in Deutschland gibt es diese Beschränkungen, die man sich nicht so richtig erklären kann, warum Deutschland so strikt ist und so viel diskutiert.
9: Wie viele Menschen in Deutschland warten, wie Sebastian Rabe, aktuell auf ein gespendetes Organ?
8: Also es sind fast 8.600 Menschen derzeit in Deutschland auf der Warteliste. Schwerkranke Menschen, die auf ein Organ warten. Und jetzt sterben natürlich nicht alle, weil es die Möglichkeit für die Nierenpatienten der Dialyse gibt. Aber die, die zum Beispiel auf ein Herz warten, auf eine Lunge warten, auf eine Leber warten, die können nicht so viele Jahre warten. Also man muss sich auch mal vorstellen, in Deutschland sterben 2 bis 3 Menschen täglich, die auf der Warteliste stehen, weil sie kein passendes Organ bekommen.
12: Noch immer gibt es in Deutschland zu wenige Organspenden. Die Bundesregierung will das Problem zumindest etwas entschärfen. Künftig sollen Organspenden von lebenden Personen einfacher möglich sein.
13: Ende März, da hat der Bundestag eine Reform des Transplantationsgesetzes beschlossen. Wie verändert das jetzt konkret die Situation für Menschen wie Sebastian Raabe?
15: Deutschland hat zwei Erweiterungen des Transplantationsgesetzes eingeführt, so inspiriert von den Niederlanden, würde ich jetzt mal sagen, die das schon am längsten haben, gibt es jetzt zwei neue Instrumente. Das heißt jetzt, dass Überkreuzspenden möglich sind. Überkreuzlebensspende bedeutet, dass man in einem Register eingetragen wird als potenzieller Empfänger, der eine Niere sucht und aber gleichzeitig auch einen Spender mitbringt. Also in unserem Fall, wir waren in den Niederlanden, wo das ja schon seit 20 Jahren gemacht wird, war das ein Mann, der nierenkrank war. Und der hat seine Mutter als Spenderin mitgebracht in dem Register. Die konnte nicht für ihn direkt spenden. Ihre Niere passte nicht für ihn. Und dann wurde über das Register ein möglicher anderer Spender gefunden aus den Niederlanden, der zu ihm passte. Und dann wurden an einem Tag 8 Transplantationen durchgeführt in 2 unterschiedlichen Kliniken, wo sozusagen einer dem anderen eine Niere spendete bzw. empfangen hat, sozusagen so ein Ringtausch oder so ein Ping-Pong von Nierentransplantationen an einem Tag. Und so ist es dann möglich, dass Leute, die sonst gar keine Niere bekommen könnten, weil im näheren Umfeld keiner passender Spender da ist, dann doch eine Lebensspende bekommen. Und dann ist es außerdem noch möglich, das zu erweitern, eine sogenannte altruistische

0: unfreiwillig. Eine aus Nächstenliebe, die nicht gerichtet ist. Und nicht gerichtet heißt, dass man nicht weiß, wer die bekommt, also anonym. Ich bin mal gespannt, wie sich das verwirklichen wird oder durchsetzen wird in den nächsten Jahren, wie viel tatsächlich davon stattfinden werden. Denn man kann sehr gut mit nur einer Niere leben.
1: Du beschäftigst dich schon super, super lange mit dem Thema Organspende. Wenn du jetzt auf diese Gesetzesreform in Deutschland blickst, wie bewertest du diese Neuerung?
0: Also ich freue mich erstmal, dass es überhaupt einen kleinen Schritt gibt, das ein bisschen liberaler zu machen, das Transplantationsgesetz. Die Ärzte, die ich gesprochen habe, die begrüßen das auch, dass sich was tut in Deutschland. Es dauert nur eine ganze Zeit, bis das Gesetz erstmal umgesetzt werden kann, weil dieses Register aufgebaut werden muss, in dem Spender und Empfänger registriert werden, abgeglichen werden. Es muss ein Algorithmus entwickelt werden, wie Spender und Empfänger zueinander gebracht werden können, wer finanziert das, wo wird das aufgebaut. Also da hat das Gesetz auch nochmal 3 Jahre Übergangsfrist eingeräumt, bis das dann umgesetzt werden kann. Und ob das zum Beispiel für Sebastian Rabe noch früh genug kommt, weiß man nicht. Der wartet ja jetzt schon 7 Jahre lang auf eine Niere. Mhm. Und die durchschnittliche Wartezeit auf eine Niere in Deutschland ist zwischen 8 und 10 Jahre. Mhm. Und zum Beispiel in den Niederlanden oder Großbritannien oder Spanien sind es nur 2 Jahre. Das heißt also, die Leute warten 4-mal so lange auf ein Spendeorgan. Also Sebastian Rabe hätte in den Niederlanden schon längst eine Niere. Gleichzeitig ist diese Gesetzgebung ja nur ein winziger Schritt. Also das wird nicht groß die Organspendezahlen nach oben treiben.
1: Warum?
0: Das wird nur sein, wenn wir wirklich eine Widerspruchslösung haben. Dann werden die Organspendezahlen auch nach oben gehen. Lebensspenden ist ein kleiner Bereich, auch nur bei Nierenspenden. Es gibt viele Nierenpatienten, die auf ein Organ warten. Aber es wird nicht der große Gamechanger sein.
1: Diese Widerspruchslösung, da sind wir dann wieder bei meinem Organspendeausweis. Es gibt also zu wenig Lebensspenden. Aber wieso gibt es denn in Deutschland auch so wenig Menschen, die nach ihrem Tod ihre Organe spenden?
0: Also, dass die Spenderquoten so niedrig sind als in anderen EU-Ländern in Deutschland, liegt vor allen Dingen an unserer Gesetzgebung. Es ist ja gar nicht so, dass die Menschen nicht spenden würden. Also über 80% der Deutschen würden ihr Organ spenden, aber letztendlich spenden so wenig, weil es diese Zustimmungslösung gibt und nicht die Widerspruchslösung. Also in Deutschland haben wir die Zustimmungslösung. Das heißt, du musst wirklich einer Organtransplantation explizit zustimmen, sonst dürfen dir keine Organe entnommen werden. Und das können natürlich auch, wenn du gestorben bist, deine Angehörigen tun, müssen das meistens auch, weil viele Leute haben ja keinen Organspendeausweis oder haben auch gerade nicht bei sich, wenn sie versterben oder der ist nicht aufzufinden. Und dann müssen die Angehörigen entscheiden, wäre das in deinem Sinne gewesen, Organe zu spenden. Und Widerspruchslösung hieße, dass du zu Lebzeiten direkt widersprechen möchtest, sagst, ich möchte meine Organe nicht spenden.
1: Also quasi das Gegenteil, den umgekehrten Organspendeausweis, genau. In dem dann quasi stehen würde, ich will das nicht, weil du automatisch eigentlich deine Organe spenden würdest.
0: Genau. Sonst würde eben jeder automatisch Organspender sein, wenn er nicht zu Lebzeiten widersprochen hat. Das hieße dann, dass man zu Lebzeiten eben sich in ein Register eintragen könnte, wenn man nicht spenden möchte. Und es heißt auch, dass also alle zum 18. Geburtstag informiert werden, dass sie widersprechen können und dass es die Möglichkeit gibt. Also es soll die Bevölkerung sehr groß informiert werden über die Möglichkeit des Widerspruchs, damit auch wirklich jeder widersprechen kann, der nicht Organe spenden möchte. Es gibt ja bestimmte Gründe, dass man das nicht möchte. Also es kann ja sein, dass ich sage, nee, möchte ich nicht. Dann kann man ja auch widersprechen. Was viele denken, so, wenn ich jetzt einen Organspendeausweis habe und wenn ich dann irgendwie sterbe und habe einen Unfall oder so, dann bin ich Organspenderin oder Organspender. Aber das ist ja meistens gar nicht so. Denn es gibt eine ganz klare Definition in Deutschland oder überhaupt europaweit, also wer überhaupt Organspender, Organspenderin sein kann. Und das sind nur die Hirntoten. Das heißt, der Hirntod, der muss die Ursache des Todes sein. Und das ist halt in ganz, ganz wenigen Fällen nur, weil die meisten ja am Herztod sterben. Mhm. Also Hirntod ist als Todesursache sehr, sehr selten.

0: Dafür musst du schon eine Hirnblutung haben und dann muss diese Hirnblutung auch die Todesursache sein.
1: Und nur dann darf man spenden?
0: Und nur dann darf man spenden.
1: Aber gibt es da medizinische Gründe für?
0: Also Hirntod ist irreversibel. Wenn deine Hirnfunktionen nicht mehr da sind, dann hast du noch nicht mal mehr Reflexe, dann ist gar nichts mehr da. Dann bist du nicht mehr lebensfähig. Und da hat man sich darauf geeinigt, dass der Hirntod die Voraussetzung ist für eine Organentnahme. Und wenn du jetzt mal an Leute denkst, die irgendwie einen Herzschlag haben und die dann wiederbelebt werden, die sind natürlich jetzt, wäre ja schlimm, wenn die dann irgendwie Organspender sind. Und durch die medizinischen Möglichkeiten kannst du ja Menschen noch lange am Leben halten. Wenn das Gehirn nicht mehr funktioniert, keine Hirnströme mehr da sind, dann sind auch keine Reflexe mehr da, dann bist du tot. Dann ist also dein ganzer Körper nicht mehr in der Lage, irgendwie nochmal zum Leben erweckt zu werden.
1: Es ist ja schon auffällig, dass beim Thema Organspenden so viele europäische Länder viel liberaler sind als wir. Woher kommt diese Vorsicht in Deutschland?
0: Ja, in Deutschland habe ich so das Gefühl, die Gesellschaft und auch die Politiker sind grundsätzlich skeptisch. Also skeptisch, was die Transplantation anbetrifft, skeptisch, ob da alles richtig läuft im Operationssaal. Und ob die Menschen auch wirklich tot sind. Und dann steht ja auch immer noch im Raum die Gefahr des Nierenhandels zum Beispiel, was jetzt die Lebensspenden anbetrifft. Da ist also irgendwie eine große Angst da, dass ein liberaleres Gesetz ausgenutzt werden kann zur Bereicherung. Und das leben uns ja die anderen Länder in Europa vor, dass das nicht so ist. Und dass durchaus man den Ärzten vielleicht ein bisschen mehr trauen kann, beziehungsweise die psychologische Überprüfung der Spender stattfindet. Und dass diese Angst vor dem Nierenhandel oder vor Bereicherung, sage ich jetzt mal, unbegründet ist. Also der Arzt ist ja da, um zu helfen. Mhm. Und eigentlich hättest du die Möglichkeit, wenn mehr Spenderorgane da sind, diesem Menschen zu helfen. Und kannst aber diesem Menschen immer nur sagen, ja, ich habe leider kein Spenderorgan. Ja, es gibt immer noch keins. Ja, und also den Angehörigen, den Menschen. Und das ist natürlich auch für einen Arzt frustrierend. Es ist ja auch so, dass die Ärzte in Deutschland auf eine Änderung in der Gesetzgebung warten. Also im Prinzip warten die Transplantationsmediziner auf die Widerspruchslösung.
2: Für uns ist es schwierig zu sehen, dass die Patientinnen und Patienten in Deutschland so lange warten müssen und dass wir auch im internationalen Vergleich sehen, dass die Wartezeiten dort deutlich kürzer sind.
0: Kai Schmidt-Ott, das ist der Klinikdirektor von der Medizinischen Hochschule in Hannover und Nierenspezialist und verantwortlich auch für Transplantationen. Und der fragt sich auch, warum in Deutschland die Transplantationsgesetze so strikt sind.
2: Deutschland ist ja bekannt dafür, dass häufiger mal noch etwas mehr diskutiert wird als in anderen Ländern. Vielleicht ist das auch einer der Gründe, warum das in Deutschland jetzt besonders lange dauert.
0: Also eigentlich ist es ja auch so, dass die Nachbarländer darauf warten, dass Deutschland endlich mal das Transplantationsgesetz ein bisschen liberalisiert. Denn es ist so, dass wir auch viel aus anderen Ländern Organe beziehen, weil wir so wenig Organspender in Deutschland haben. Dadurch, dass wir diese restriktive Gesetzgebung haben und nur wenig als Organspender in Frage kommen. Und da erhofft man sich natürlich durch die Widerspruchslösung, dass mehr Spender in Deutschland da sind. Also es ist zum Beispiel so, dass nur pro Million Einwohner 11 Organspender da sind. In Spanien ist es zum Beispiel so, dass pro Million Einwohner 48 Organspender da sind. Also über das Vierfache.
1: Es gab ja vor ein paar Jahren, 2020, schon mal so einen größeren Anlauf von dem damaligen Gesundheitsminister Jens Spahn, so eine Widerspruchslösung auch in Deutschland einzuführen. Das war dann aber nicht erfolgreich.
3: Nach einer emotionalen Debatte hat der Bundestag heute seine mit Spannung erwartete Richtungsentscheidung zur Neuregelung von Organspenden getroffen. Mit großer Mehrheit wurde die sogenannte Zustimmungslösung angenommen. Die viel diskutierte Widerspruchslösung fand keine Mehrheit.
1: So eine Widerspruchslösung, siehst du denn eine realistische Chance, dass es dazu zeitnah in Deutschland kommen könnte?
0: Also ich weiß noch, 2020 waren die Chirurgen und Ärzte, mit denen ich gesprochen habe, sehr enttäuscht, dass die Widerspruchslösung damals nicht durchgekommen ist. Und Professor Kai Schmidt-Oppen, mit dem ich jetzt gesprochen habe, aus Hannover, der hofft jetzt, dass sich in Deutschland endlich die Politiker durchringen würden.
2: Weil das jetzt halt so breit Einzug in Europa schon gehalten hat, dass das vielleicht so ein bisschen als Vorbild dienen kann, dann auch, damit dann vielleicht in der Zukunft da auch mal der Wurf gelingt, auch in Deutschland die Widerspruchslösung einzuführen.
0: Es ist ja so, dass wir jetzt diese Lebensspende über Kreuzspende, Gesetzesreform, die ist ja jetzt durch und wahrscheinlich wird der Bundestag auch noch einmal über die Widerspruchsregelung sprechen. Es gibt einen Gesetzentwurf, den hat Nordrhein-Westfalen eingebracht in den Bundesrat. Erstmal hat er es beschlossen, zusammen mit 8 anderen Ländern. Und jetzt soll zeitnah, wahrscheinlich noch dieses Jahr, wird darüber diskutiert werden im Bundestag und abgestimmt werden, ob eine Widerspruchslösung tatsächlich in Deutschland kommen wird. Und die soll dann ab 2030 in Kraft treten. So ist der Plan. Und dann wird es auch so sein wieder im Bundestag, dass parteiunabhängig abgestimmt werden kann. Und ich bin auch schon mal gespannt über die ganzen Diskussionen, die es dann wieder geben wird im Bundestag. Ja, wie gesagt, in Deutschland wird da sehr, sehr viel drüber diskutiert.
1: Wenn wir mal so einen Blick nach vorne wagen, was ist dein Gefühl, wo geht da so die Reise hin? Werden wir in 10 Jahren hier wieder stehen und sagen, wir waren zu restriktiv? Oder sagen wir sogar, na, vielleicht sogar ganz gut, dass wir so vorsichtig waren?
0: Also ich meine, wenn man sagt, es ist gut, dass wir so vorsichtig waren, das heißt ja, dass man erstmal den Ärzten misstraut, dass die ja irgendwie was nicht richtig machen. Warum sollte das sonst gut sein, dass wir so vorsichtig sind? Also es gibt diese medizinische Möglichkeit, ein Organ von einem toten Menschen zu verpflanzen und damit einem anderen Menschen das Leben zu schenken. Und jedes Mal, wenn ich bei so einer Organtransplantation dabei bin, und das war ich jetzt schon öfters, es ist eine unheimlich emotionale Geschichte. Und ich habe tatsächlich auch einen Mann begleitet, einen jungen Mann, damals 28, der hat ein neues Herz bekommen und mit dem habe ich jetzt immer noch Kontakt. Und der hat geheiratet und ist Vater geworden und steht so voll im Leben und der wäre normalerweise tot. Also da kann ich mir gar nicht vorstellen, welchen Vorteil das haben sollte, restriktiv zu sein. Ich kann mir natürlich vorstellen, dass es wichtig ist, dass jeder frei entscheiden kann, möchte ich meine Organe der Allgemeinheit zur Verfügung stellen oder nicht. Das ist ja auch gut so. Aber wenn ich die Möglichkeit hätte, mit meinem Herzen jemanden zu retten, der ein Herz braucht, dann wäre das das Schönste, was ich mir vorstellen könnte.
4: 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Die Entwarnung auf der A45 Dortmund-Hagen. Kein Falschfahrer mehr zwischen der Ausfahrt Dortmund-Nordwest und dem Westhofener Kreuz. Gute Fahrt.

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1: Um 3 Uhr mit Wolfgang Berger. Die EU startet möglicherweise noch im Juni Beitrittsverhandlungen mit der Ukraine und Moldau. Das hat die derzeitige zyprische EU-Ratspräsidentschaft mitgeteilt. Danach haben die Vorbereitungen begonnen, damit der erste Verhandlungsabschnitt eröffnet werden kann. Aus der Nachrichtenredaktion Jan Busche.
2: Im Idealfall sollen die Gespräche schon Mitte Juni starten. Dann findet ein EU-Ministertreffen in Luxemburg statt. Eigentlich sollten die EU-Beitrittsverhandlungen mit der Ukraine und Moldau schon vor 2 Jahren beginnen. Damals gab es aber ein Veto aus Ungarn. Mit der neuen ungarischen Regierung unter Ministerpräsident Modior ist jetzt Bewegung in den Prozess gekommen. Allerdings ist auch klar, EU-Beitrittsgespräche dauern in der Regel Jahre, manchmal sogar Jahrzehnte. Und es ist nicht ausgemacht, ob sie tatsächlich zu einer EU-Mitgliedschaft führen.
1: Die deutsche Regierung will sich weiter aktiv in den Vereinten Nationen engagieren. Das hat Außenminister Wadephul klargestellt nach der Abstimmungsniederlage im mächtigen UN-Sicherheitsrat. Deutschland wollte in dem Gremium einen Sitz bekommen und hatte sich dafür beworben. In der gestrigen Abstimmung scheiterte die Bundesrepublik aber und Portugal und Österreich ziehen stattdessen für 2 Jahre in den UN-Sicherheitsrat ein. Wadephul sprach in den ARD-Tagesthemen von einer herben Niederlage, die eine tiefgreifende Analyse verlange. Der Baukonzern Hochtief gehört bald zum ersten Mal zum DAX. Das Unternehmen steigt Ende Juni in den deutschen Leitindex auf. Es verdrängt den VW-Großaktionär Porsche SE, der in den Nebenwerteindex MDAX absteigt. Der künftige DAX-Konzern Hochtief hat zuletzt vor allem von Geschäften in den USA profitiert. Dort wurden Rechenzentren für künstliche Intelligenz errichtet. Die deutsche Fußballnationalmannschaft bereitet sich heute auf das letzte WM-Testspiel vor. In Chicago stehen bis zu der Partie gegen die USA am Samstag noch 2 Trainingseinheiten an. Aus dem ARD-WM-Team Thomas Kunze.
3: Das Soldier Field Stadium Chicago, ein sporthistorischer Ort als ältestes und kleinstes NFL-Footballstadion. Es wird mit gut 62.000 Fans ausverkauft sein. WM-Kulisse also gegen einen topmotivierten, physisch starken Gegner, der dieses Testspiel als eigenen WM-Auftakt deklariert hat. Die Temperaturen steigen Richtung Wochenende auf schwüle 30 Grad. Der Anpfiff am Samstag in den späten Mittagsstunden Ortszeit wird körperlich anspruchsvoll. Und deswegen kommt dieser Test auch genau richtig. Vielleicht auch für die Wade von Torhüter Manuel Neuer, dessen Form aufgebaut, aber dessen Einsatz nicht garantiert wird.
1: Das waren die Nachrichten. Das Wetter in Deutschland. Tagsüber von Westen her Schauer und Gewitter, im Osten erst Sonne, später Schauer, 19 bis 24 Grad. Am Freitag wechseln sich Sonne, Wolken und ein paar Schauer ab, 18 bis 21 Grad. Und am Samstag Wolken und öfter Sonne, fast überall trocken. Es ist 3.03 Uhr.
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4: Ach komm, ich sag's nochmal. Die Entwarnung für die A45 Dortmund-Hagen. Kein Falschfahrer mehr zwischen der Ausfahrt Kreuz Dortmund-Nordwest und Westhofener Kreuz. Hier haben Sie wieder freie und vor allem sichere Fahrt. Die A5 Kassel Richtung Frankfurt. Die ist zwischen Hattenbacher Dreieck und Alsfeld-Ost wegen Reinigungsarbeiten gesperrt. Dann die A96 Lindau-München zwischen München-Leim und Sendling. Hier ist wegen Brückenarbeiten in beiden Richtungen noch bis Montag gesperrt. Nach Berlin die A111 ist zwischen Am Festplatz und Seidelstraße wegen Wartungsarbeiten im Tunnel bis 5 Uhr noch gesperrt, beide Richtungen betroffen. Genau wie die A113 zwischen Spätstraße und Schönefeld Süd. Auch hier Wartungsarbeiten in beiden Richtungen gesperrt, noch bis 5. Der Tiergartentunnel zwischen Heidestraße und Reichpietschufer auch in beiden Richtungen gesperrt bis 17:45 und die A565 Meckenheim-Bonn ist zwischen dem Dreieck Bonn-Nord-Ost und dem Kreuz Bonn-Nord in beiden Richtungen wegen Brückenschäden gesperrt. Gute Fahrt durch diese Nacht.
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4: Aus dem Studio von NDR Info in Hamburg mit Nikolai Russ. Es ist eine große Show, die vor allem eins zeigen soll, wie gut Russland vernetzt ist. Das St. Petersburger Wirtschaftsforum, das findet im Moment mal wieder statt und der Beginn gestern war alles andere als eine glamouröse Show. Ukrainische Drohnen sind über die Stadt gekreist und sie haben einen Marinestützpunkt und ein Ölterminal angegriffen. Dichter schwarzer Rauch war am Himmel zu sehen und auch der Flughafen musste kurzzeitig gesperrt werden. Björn Blaschke mit Einzelheiten.
5: Der Wirtschaftsbeauftragte von Wladimir Putin ist gleichzeitig einer der wichtigsten Propagandisten des Kreml-Chefs, Kirill Dmitriev. Er lehnte sich weit aus dem Fenster. Heute beginnt das Petersburger Internationale Wirtschaftsforum. Das ist ein weltweit wichtiges Ereignis, an dem Vertreter aus mehr als 130 Ländern teilnehmen werden. Es kommt in einer sehr wichtigen Zeit, da die Politik der Globalisten eine komplette Niederlage erlitten hat. Einen heftigen Schlag erlitten haben könnte jetzt aber erst einmal das Wirtschaftsforum, das in gewisser Weise als Aushängeschild für die angeblich sichere Wirtschaftskraft Russlands gilt. Kurz vor Beginn des Forums trafen ukrainische Drohnen Energie- und Militäranlagen von St. Petersburg. Videoaufnahmen zeigen dicke Rauchwolken, zu hören sind Schüsse, offenbar auf herannahende Drohnen. Niemand sei ums Leben gekommen, das teilte der Gouverneur von St. Petersburg mit. Aber die größte Ölumschlaganlage im Nordwesten Russlands stand zeitweilig in Flammen, laut einem russischen Medium, das aus dem Exil berichtet. Auch über der Kronstädter Marinewerft, die zu St. Petersburg gehört, stieg Qualm auf. Wie groß die Schäden sind, dazu hat sich der Gouverneur von St. Petersburg nicht geäußert und auch nicht Kreml-Sprecher Dmitri Peskow. Was die konkreten Angriffe betrifft, so gehört das komplett zu den Kompetenzen der Regionalverwaltungen und denen unseres Verteidigungsministeriums. Was ich allerdings im Großen und Ganzen sagen kann, damit es keine solchen Anschläge gibt, wird die spezielle Militäroperation fortgesetzt. Das heißt, der Krieg gegen die Ukraine geht weiter. Kiew nimmt seit Monaten Ölproduktionsstätten ins Visier, und zwar erfolgreich, sodass die russische Wirtschaft mittlerweile darunter leidet. In mehreren Landesteilen, auch im Großraum Moskau, wird das Benzin jetzt rationiert, und bis November darf kein Flugbenzin mehr aus Russland exportiert werden. Auch das führt zu Einnahmeeinbußen, also weniger Geld für Putins Kriegskasse. Nun soll das Petersburger Wirtschaftsforum in gewisser Weise als Werbeveranstaltung für Russland für mehr Handel sorgen. Offiziell werden rund 20.000 Besucher aus 130 Ländern zu dem Treffen erwartet. Ob sich angekündigte Teilnehmer davon abschrecken lassen, dass der Flughafen von St. Petersburg zeitweilig wegen der Drohnenangriffe gesperrt wurde, muss sich zeigen. Kreml-Chef Putin will es sich jedenfalls nicht nehmen lassen, auch in diesem Jahr eine Rede zu halten, sagt sein Sprecher Peskow. Der Präsident wird auf dem Petersburger Wirtschaftsforum auftreten. Deshalb wird der Schwerpunkt seiner Rede natürlich der Wirtschaft, den wirtschaftlichen Fragen und Problemen gewidmet, sowohl in unserem Land als auch auf internationaler Ebene. Nach eigener Darstellung ist das Forum, das seit 1997 regelmäßig abgehalten wird, eine Plattform für den Dialog zwischen Geschäftskreisen aus Russland, aufstrebenden Märkten und der ganzen Welt. Aus Deutschland werden mehrere Mitglieder der in Teilen als rechtsextrem eingestuften AfD in St. Petersburg erwartet. Dazu auch ein paar deutsche Wirtschaftsvertreter und fragwürdige Kulturschaffende.
6: Und über diese Angriffe auf St. Petersburg zu Beginn des Wirtschaftsforums hat mein NDR-Kollege Markus Schubert mit Markus Kolb gesprochen. Er ist Dozent an der Militärakademie der Eidgenössischen Technischen Hochschule Zürich, kurz ETH Zürich. Und die erste Frage an ihn, war das jetzt nur ein wichtiger symbolischer Schlag vor einer für Putin wichtigen Veranstaltung in einer für Putin besonders wichtigen Stadt oder ein Fanal, wenn Drohnen kreisen und Ziele treffen in einer Stadt, die den Krieg nur aus dem Propagandafernsehen kennt? Gut sichtbar, überall in der Stadt.
7: Ja, es ist eher Letzteres. Wenn Sie sich mal überlegen, dass Moskau und Petersburg zu den am besten befestigten Orten in Russland gehören, das gilt insbesondere auch für die Luftverteidigung. Und die Ukraine demonstriert jetzt, sie kommt da durch. Natürlich nicht mit einer Drohne. Natürlich ist es ein Schwarm, von dem 90% abgeschossen werden. Aber trotzdem, einige kommen durch. Dann ist das ein Zeichen an die Bevölkerung von Petersburg. Der Krieg rückt näher. Ja, die Einschläge kommen näher. Es ist eben nicht mehr ein abstrakt medial entferntes Ereignis, sondern der Krieg kommt zu euch zurück. Und das ist bemerkenswert. Das gab es auch vor etwa zwei Wochen, als es der Ukraine gelungen ist, die Ringpipeline in Moskau zu treffen. Genau das gleiche Argument. Moskau hat verschiedene Ebenen von Luftverteidigung, verschiedene Sicherungssysteme und trotzdem kommen sie durch. Das heißt also, nichts mehr ist off-limits, sie kommen überall durch. Und das vermittelt die Ukraine Putin genau zu dem Zeitpunkt, wo er seine große Propagandashow des Petersburger Wirtschaftsforums stattfinden lassen möchte.
8: Und das war in der ganzen Stadt zu sehen. Also man kann es beim besten Willen nicht verschweigen.
7: Genau.
8: Das Ganze reiht sich ein. Sie skizzieren das in eine inzwischen sehr lange Reihe und Serie von militärisch wichtigen Long-Distance-Treffern der ukrainischen Streitkräfte in Marinehäfen, in Verladeterminals, Öldepots und fast überall in den Weiten Russlands. Hat die russische Armee aktuell noch ein Mittel, das zu unterbinden?
7: Also man sollte sich klar machen, was gerade passiert, wenn man zurückblickt auf die Sowjetunion. Die Sowjetunion hatte einen wirklich hermetisch dichten Luftraum. Das heißt, sie kamen nicht rein, sie kamen nicht raus. Deswegen war das auch so ein riesiger Skandal, als Matthias Ruß mit seiner Cessna auf dem Roten Platz gelandet ist. Und da mussten ja dann viele Generäle ihren Hut nehmen, weil jeder gesagt hat, unser Luftraum ist dicht, das kann und darf nicht passieren. Das moderne Russland ist aber nicht mehr die Sowjetunion. Und das ist gar nicht mehr in der Lage, diese unglaubliche Dichtigkeit herzustellen. Ja, das heißt also, die Weite des Landes und die Größe des Raumes wird jetzt plötzlich für Russland selbst zum Nachteil, weil es gar nicht möglich ist, alle Räume und alle Flächen mit gleicher Intensität zu schützen. Das heißt also, die Ukraine demonstriert, wir kommen irgendwo immer durch und wir richten die Angriffe so, dass sie einfach massiv durchgeführt werden, also mit Drohnen quasi als Verschleißmittel. Ist uns völlig egal, ob wir da Tausende starten pro Angriffswelle, aber einige werden immer durchkommen.
8: Vor ziemlich genau einem Jahr hat Verteidigungsminister Pistorius erstmals verkündet, in die Produktion von Langstreckenwaffen in der Ukraine und durch die Ukraine zu investieren und hat diese Kooperation bei einem Besuch erst vor wenigen Wochen noch einmal vertieft. Ist das der strategisch richtige Ansatz, weil das nach einem Erfolg, den es jetzt offensichtlich hat, auch in eine Waffenproduktion für Deutschland und die NATO münden kann?
7: Ja, Sie sehen eben, dass die Ukraine jetzt durch den Krieg, in dem sie um ihr Überleben und ihre Souveränität kämpft, zum Innovator geworden ist. Na, das passiert sehr häufig, wenn sie all ihre nationalen Ressourcen konzentrieren müssen auf ihr eigenes Überleben. Und interessanterweise habe ich ja vor über 3 Jahren gesagt, Russland hat diesen Krieg strategisch verloren. Und jetzt sehen wir so langsam, wie die Sache sich so langsam eindreht. Ja? Also wie die wahren Kräfteverhältnisse zum Vorschein kommen, wie die russischen Ressourcen so langsam auslaufen und die ukrainischen sich langsam auf ein neues Technologieniveau bewegen, das so attraktiv ist, dass sogar jetzt die Scheichs aus dem Mittleren Osten und eben auch die Westeuropäer kommen und sagen, wir wollen das mit euch zusammen bauen, weil ihr habt im Moment die beste Technologie.
8: Dann gibt es aktuell auch noch die Kurz- und Mittelstreckendrohnen, die hinter den in der Ukraine verlaufenden Fronten am Boden den russischen Armeenachschub treffen. Brutal treffsicher, LKW, Öltransporter, gepanzerte Fahrzeuge in Serie. Kann das noch einmal zu einem Zusammenbruch der Linien führen, wie man ihn zuletzt in der ukrainischen Gegenoffensive im Herbst 22 gesehen hat, in einer anderen Phase der zeitweisen technologischen Überlegenheit?
7: Also Zusammenbruch würde ich nicht sagen, so kurzfristig wird das nicht passieren. Das Ziel ist eher, die logistische Kapazität zu überdehnen. Das heißt also, die Russen zu zwingen, immer mehr Logistik nachzuschieben, von der immer mehr abgeschossen wird. Und das sehen Sie zum Beispiel jetzt schon auf der Krim. Auf der Krim sind Treibstoffe rationiert, weil die Russen es schwierig finden, überhaupt noch Treibstoff nachzuschieben auf die Krim, weil sämtliche Straßen, die dorthin führen, unter ukrainischem Drohnenbeschuss liegen. Das ist etwas, was die Ukraine in ihrer Gegenoffensive 23 nicht erreichen konnte, was sie auch nicht erreichen können mit einzelnen Marschflugkörpern. Aber wenn sie Drohnen einfach massenhaft einsetzen, dann ist es sozusagen möglich, den Gegner in diese logistische Abnutzung zu zwingen. Das ist eigentlich das gleiche Motiv wie 23, aber auf einem anderen Technologieniveau.
9: Sagt der Militärexperte Markus Kolb im Gespräch mit meinem NDR-Kollegen Markus Schubert.
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9: Und nach so vielen Markussen ist es 3:13 Uhr. Über diese Wahlschlappe bei der UN im UN-Sicherheitsrat hat meine Kollegin Susanne Stichter am Abend in den ARD-Tagesthemen mit dem deutschen Außenminister gesprochen und Johann Wadephul erstmal gefragt, wie enttäuscht er eigentlich ist.
10: Ja, ich bin wirklich enttäuscht. Das kann man ja auch gar nicht anders sein in einer derartigen Situation. Deutschland hat sich angeboten, für die nächsten 2 Jahre im UN-Sicherheitsrat aktiv zu sein. für die Werte, die wir für wichtig halten, für das Völkerrecht, für Menschenrechte, für Konfliktbewältigung, Beseitigung. Das war ein starkes Engagement. Wir haben wirklich dafür gekämpft bis in die letzte Minute. Aber das ist ein demokratischer Prozess und der hat ein Ergebnis gebracht. Ich gratuliere Österreich und Portugal. Das sind zwei europäische Partner, zu denen wir engste Beziehungen haben. Wir werden jetzt sehr eng zusammenarbeiten. So gehört es sich. Das ist für uns natürlich eine herbe Niederlage. Da gibt es gar nichts zu diskutieren.
11: Herr Wadefuhler, aber Sie haben heute vor der Abstimmung gesagt, Sie würden eine Grundsympathie für Deutschland dann doch sehen. War das nun doch weniger als Grundsympathie?
10: Ja, es war zu wenig. Also das Stimmergebnis ist ja eindeutig. Es war eindeutig zu wenig. Wir hatten aus den Gesprächen das Gefühl, dass wir wirklich gute Chancen hätten haben sollen, das Quorum zu erreichen. Da hat uns vielleicht nicht jeder ehrlich das gesagt, was er wirklich nachher gemacht hat. Anders kann es ja gar nicht sein. Wir müssen natürlich auch feststellen, es haben einige gegen uns gearbeitet. Russland ist ein gutes Beispiel. Die haben natürlich kein Interesse daran, dass so ein starker Unterstützer der Ukraine dabei ist, wenn man am Tisch hier im Sicherheitsrat sitzt. Das heißt, wir haben auch mit wirklich Gegenwind zu kämpfen gehabt und der war so stark, dass es am Ende nicht gereicht hat.
11: Gegenwind, Sie sprechen es an. Warum hat das aus Ihrer Sicht heute nicht geklappt? Was sind die Erkenntnisse an diesem Abend?
10: Ja, den einen Aspekt habe ich genannt. Der zweite ist, wir waren von Anfang an im Hintertreffen, weil wir damals wahrscheinlich aus guten Gründen aber sehr spät ins Rennen gegangen sind. Österreich seit 2011, Portugal seit 2013 mit einer angemeldeten Kandidatur. Wir erst kurz vor 2020, das war zu kurz, wir lagen immer hinten. Ich bin ja sozusagen der Schlussläufer in einem Staffellauf, vor mir Annalena Baerbock, davor Heiko Maas, der die Kandidatur bekannt gegeben hat. Und die ganze Zeit war das eine Aufholjagd für Deutschland und das hat am Ende nicht gereicht. Das ist bedauerlich. Das hat aber natürlich auch seinen Grund darin, dass viele auch europäische Partner sich festgelegt hatten. Die hatten einmal die Stimme Österreich und Portugal versprochen und waren davon nicht mehr abzubringen. Im Grunde ja gute nachvollziehbare Gründe. Aber das hat halt jetzt dazu geführt, dass wir nicht die erforderliche Stimmenzahl hatten. Wir bleiben Unterstützer der UN und wir werden uns jetzt auf andere Dinge konzentrieren.
11: Aber kommen wir,
10: das wäre ja ein extra Engagement hier gewesen. Und jetzt können wir andere Dinge machen. Es gibt ja genug Betätigungsfelder für die deutsche und europäische Außenpolitik.
11: Aber gucken wir noch ganz kurz auf die Gründe. Es wird ja immer wieder kritisiert, Deutschland habe den Krieg in Gaza nicht als völkerrechtswidrig bezeichnet. Sie haben das Völkerrecht gerade auch angesprochen. Ist das jetzt die Quittung?
10: Nein, das halte ich für eine Überinterpretation. Also wir haben schon eine klare Position dazu bezogen. Der Bundeskanzler hat ja zu einem gewissen Zeitpunkt auch Waffenlieferungen an Israel sogar unterbrochen, auch erstmalig. Also ich habe heute noch mit dem Vertreter auch der Palästinenser hier gesprochen, auch mit vielen arabischen Kolleginnen und Kollegen gesprochen. Ich glaube nicht, dass das entscheidend war. Aber klar, Deutschland hat eine besondere Verantwortung für Israel. Wir haben dafür einzustehen. Wir haben eine ganz besondere Geschichte. Und dieser Staat, der für die Jüdinnen und Juden, der obliegt unserer besonderen Verantwortung. Es mag auch sein, dass das uns die ein oder andere Stimme gekostet hat.
11: Weil ja bei der Ukraine wird der Bruch des Völkerrechts immer wieder betont von Deutschland. Es gäbe für viele keine klare Linie, heißt es immer wieder. Ist Deutschland da verlässlich?
10: Ja, da sind wir verlässlich. Das kann man immer miteinander diskutieren. Und an der einen oder anderen Stelle will ich auch nicht sagen, dass wir nicht auch das überprüfen müssen. Also ich will jetzt hier nicht rausgehen und sagen, wir haben alles richtig gemacht, alle anderen haben alles verkehrt gemacht. Das wäre jetzt die falsche Herangehensweise. Mhm. Aber nein, das Völkerrecht hat für uns eine große Bedeutung. Aber ich bin Außenminister, da sind völkerrechtliche Aspekte von hoher Bedeutung. Ich bin auch Jurist. Aber ich muss die deutschen Interessen, die europäischen Interessen, ich muss Interessen unseres Bündnisses in Rechnung stellen. Ich muss das besondere Verhältnis zu Israel in Rechnung stellen. Ich muss in Rechnung stellen, dass die Vereinigten Staaten, auch das ist ja ein Kritikpunkt, für uns der herausragende Sicherheitspartner sind. Also das ist ein Gesamtprozess, über den können wir immer miteinander wieder streitig diskutieren. Aber Außenpolitik besteht eben nicht nur aus Völkerrecht, sondern eben auch aus anderen Aspekten. Da setzt man sich der Kritik aus, das ist klar, aber ich finde, insgesamt ist es gut und ausgewogen.
11: Herr Wadefuhl, wie hart ist diese Niederlage für den sogenannten Außenkanzler Merz?
10: Nein, ich habe ja, das ist für die Bundesregierung, das ist für uns alle, auch für das ganze Team. Wir haben hier alle gearbeitet, auch der Bundeskanzler, der Bundespräsident hat uns geholfen. Ich selber habe intensiv die letzten Tage nochmal investiert, aber im Grunde das ganze letzte Jahr. Und ich würde auch sagen, die Regierung davor, auch Olaf Scholz, Annalena Baerbock, haben sich schon für dieses Ergebnis engagiert. Für uns alle ist das eine wirkliche Enttäuschung, das muss man sagen. Daran will ich nicht vorbeireden. Aber nochmals, wir bleiben in den UN aktiv. Es gibt weitere große Aufgaben in der Außenpolitik. Wir werden uns auf andere Dinge konzentrieren. Es gibt in Europa genug zu tun. Es gibt in der EU genug zu tun. Der NATO-Gipfel steht bevor. Und da kann man wieder voll mit Deutschland rechnen.
9: Sagt der deutsche Außenminister Johann Wadephul im Gespräch mit meiner Kollegin Susanne Stichler in den ARD-Tagesthemen nach dem Scheitern um den Kampf um einen nicht ständigen Sitz im UN-Sicherheitsrat. Und wir gucken auf die Straßen um 3 Uhr und 20 Minuten. Achtung, Falschfahrer auf der A44 Düsseldorf-Essen zwischen Heiligenhaus und Hetterscheid. Hier kommt Ihnen ein Falschfahrer entgegen. Bitte fahren Sie äußerst rechts, überholen Sie nicht. Das gilt wie immer für beide Richtungen. Auf der A44 Düsseldorf-Essen zwischen Heiligenhaus und Hetterscheid ist ein Falschfahrer unterwegs. Bitte fahren Sie besonders vorsichtig in beiden Richtungen. Fahren Sie äußerst rechts und überholen Sie nicht. Wir geben Bescheid, sobald die Gefahr vorbei ist. Gute Fahrt.
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9: Mit einer Frage in Deutschlands Nacht. Was machen Sie normalerweise samstagabends? So, gegen 18 Uhr, sagen wir. Viele von Ihnen denken jetzt sicherlich an die Sportschau. Schließlich ist die Sendung eine Institution, für viele sogar ein festes Ritual am Samstagabend. Und das seit genau 65 Jahren. Denn genau so alt wird die Sportschau heute.

0: Zum 30. Geburtstag sind es Fußballer, die der Sportschau ein Ständchen bringen. Aber als die Sportschau am 4. Juni 1961 erstmals auf Sendung geht, kommt Fußball gar nicht vor. Stattdessen sieht man Sportarten, die heute fast vergessen sind. Moderator Adi Furla.
1: Aus dem Jahr 1961 ist so gut wie nichts mehr vorhanden. Wir haben damals wohl alle nicht daran gedacht, dass auch die Tagesaktualität irgendwann einmal historisch wird. Von der ersten Sportschau, 4. Juni 1961, ist zumindest noch die Inhaltsangabe vorhanden.
0: Zum Inhalt zählen Trabrennen, Amateurstraßenrennen, die Europameisterschaft der Sandbahnfahrer und Rudern. Der Kommentar ist eigenwillig.
2: Erster Senior Zweier mit Steuermann, Amitiza Mannheim vorn im Bild, dann Gelsenkirchen mit Heinz Renneberg, Bernhard Knubel, Olympiasieger im Zweier mit, dann Neptun Konstanz, der Regattazug, der die Rennen verfolgt.
0: Die erste Ausstrahlung der Sendung ist an einem Sonntag um 21.30 Uhr. Dauer 30 Minuten bei ARD 2. Das zweite Programm der ARD wird 1963 wieder eingestellt. Die Sportschau gibt es weiterhin. Moderator Ernst Huberti.
3: Oh Gott, ja, es war so bescheiden. Wir hatten ja ein Schwarz-Weiß-Programm mit ein paar Filmchen drin. Der große Fußball fehlte zu der Zeit noch.
0: Eine Bundesliga gibt es damals noch nicht. Die erste Bundesliga-Saison beginnt erst im August 1963. Statt Fußball gibt es in den Anfangsjahren andere spezielle Rubriken.
4: Die Toto-Zahlen, 6 aus 45 und zu guter Letzt auch noch das Rennquintett.
0: Der Pferdesport ist in der Sportschau prominent vertreten. Adi Furla ruft die Wahl zum Galopper des Jahres ins Leben und lädt dessen Sieger, den Hengst Akatenango, dreimal in das Fernsehstudio nach Köln ein. Die Sendung etabliert sich. Es gibt Innovationen wie etwa das Tor des Monats. Aber auch kritische Berichterstattung, so Paul Rott, Chef vom Dienst und leitender Redakteur der Sportschau von 1961 bis 1984.
5: Als erstes die Einführung der elektronischen Zeitlupe. Der Bundesliga-Skandal, die Sportschau, war die erste Sendung, die darüber in Wort und Bild berichtet hat.
0: Die Berichterstattung wird im Laufe der Jahre schneller und umfangreicher. Anfangs bringen Hubschrauber und Motorradkuriere das Filmmaterial in die Sendeanstalten, damit es dort schon geschnitten werden kann. Prominente Fans finden sich auch. Richard von Weizsäcker.
6: Außer den Nachrichtensendungen gibt es keine andere Sendung, die ich, soweit es zeitlich erlaubt war, so regelmäßig gesehen habe wie die Sportschau.
0: Ab November 1999 moderiert mit Anne Will erstmals eine Frau die Sendung.
7: Also es ist eine tolle Sendung und sie zu moderieren ist eine große Ehre.
0: Und heutzutage 5 Frauen und 5 Männer moderieren im Wechsel. Ein Markenzeichen bei der Begrüßung wie früher gibt es nicht mehr.
8: Guten Abend allerseits.
0: Die Konkurrenz von RTL und ZDF hat man auch überflügelt. Eine angemessene Geburtstagsfeier steht also nichts mehr im Wege. Am 4. Juni 1961 wurde die Sportschau erstmals ausgestrahlt. Das war heute, vor 65 Jahren.
9: Der Stichtag von und mit Siegfried Tesche. Und wir bleiben sportlich.
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11: Mit Christian Hake. Bei den French Open in Paris sind die Halbfinals komplett. Aber die italienische Night Session, die lief anders, als sich das viele gedacht oder erhofft hatten. Denn der Italiener Matteo Berrettini musste nach knapp 2 Stunden im zweiten Satz gegen seinen Landsmann Matteo Arnaldi verletzt aufgeben. Arnaldi damit also im Halbfinale. Dort trifft er wieder auf einen Italiener, Flavio Cobolli nämlich. Guido Ringel ist unser Mann in Paris und er fasst uns diesen spektakulären Tag zusammen.
12: Was für ein verrückter Tag in Paris. Kälte, Wind und große Überraschungen. Vor allem bei den Frauen. Denn mit dem Aus der Nummer 1 der Welt schon im Viertelfinale war nicht zu rechnen. Aber Arina Sabalenka aus Belarus ist nach 3 Sätzen ausgeschieden. Niederlage gegen die Russin Schneider. Für Sabalenka ein grauenhafter, fehlerhafter Tag, der Spuren hinterlassen hat, der sich so anfühlt, als wolle man nie wieder Tennis spielen.
13: No thoughts, no emotions. Just wanna quit tennis right now, but we'll see. We'll see in a few days. Hopefully I'll get back on track. Mentally.
12: Sabalenka also raus. Sie wartet weiter auf den ersten Paris-Titel. Die Gegnerin von Diana Schneider im Halbfinale aber ist nun die nächste Überraschung des Tages. Und die heißt Maja Szwalinska. Die Polin ist Qualifikantin und hat das Kunststück fertiggebracht, in das Halbfinale dieses Grand-Slam-Turniers einzuziehen. Mit ihrem Sieg gegen die Russin Kalinskaja. Und bei den Herren war es mitreißend im letzten Tagesmatch, dass Flavio Cobolli gewinnen konnte. Viersatzerfolg mit beherztem Tennis gegen den Top-Ten-Mann Ogier Aliassime. Die Folge ist ein italienisches Halbfinale. Berrettini wieder mal verletzt, muss aufgeben. Arnaldi im Halbfinale.
11: Heute dann die beiden Damen-Halbfinals. Die Männer sind am Freitag dran. In der Handball-Bundesliga hat der deutsche Meister aus Magdeburg auch das letzte Heimspiel der Saison gewonnen. 38:35 gegen Gummersbach. Der THW Kiel dagegen musste in Minden die nächste Niederlage einstecken. Minden damit weiter mit Hoffnung auf den Klassenerhalt. Schlechter lief es dagegen für die TSV Hannover-Burgdorf bei den Rhein-Neckar-Löwen. Tiete Teninger berichtet.
8: Im letzten Auswärtsspiel der Saison haben die Recken einen echten Krimi geliefert, aber ohne Happy End. In allerletzter Sekunde landete ein Wurf von rechtsaußen Daniel Weber im Netz. Doch der vermeintliche 29:29 Ausgleich hatte keinen Bestand. Nach Videobeweis kassierten die Schiedsrichter das Tor wieder ein, weil die Zeit doch schon abgelaufen war. Ein letzter Freiwurf landete im gegnerischen Block, dann war Hannover-Burgdorf geschlagen. Zuvor waren die Recken lange einem Rückstand hinterhergelaufen. In den letzten Minuten glichen sie mehrfach aus, mussten dann aber 7 Sekunden vor dem Ende den entscheidenden Treffer der Rhein-Neckar-Löwen hinnehmen. Am Ende steht die 16. Niederlage der Saison und die wohl unglücklichste der gesamten Spielzeit.
11: 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Die deutsche Fußballnationalmannschaft kommt immer mehr im WM-Land USA an. Das erste Training ist durch und da fiel dann vor allem die gute Laune von Stürmer Kai Havertz auf. Thomas Kunze ist für uns dicht an der Mannschaft dran.
10: 57 Mal ist Kai Havertz bereits für die deutsche Fußballnationalmannschaft aufgelaufen. Es spricht viel dafür, dass in Chicago gegen die USA das 58. Länderspiel dazukommt. Der 26-Jährige hat die Finalniederlage mit dem FC Arsenal in der Königsklasse dann doch recht gut verdaut. Der Schoß der Nationalmannschaft, in dem Havertz seit gestern weilt, hat da ganz sicher mitgeholfen. Die Konkurrenzsituation im Sturm mit dem formstarken Dennis Undav fürchtet Kai Havertz überhaupt nicht. Ganz im Gegenteil, Havertz schwärmt von der hohen offensiven Güte des Teams und der damit verbundenen personellen Variabilität. Und Kai Havertz hatte auf der digitalen Pressekonferenz des DFB auch noch eine gute Nachricht mit im Gepäck. Nach seinen Beobachtungen geht es Manuel Neuer und seiner Bade gut. Der Keeper hat große Teile des ersten Teamtrainings in Chicago mit absolviert. Gut möglich also, dass beide gemeinsam von Beginn auflaufen.
11: Der letzte Test vor dem Turnier, Deutschland gegen die USA, am Samstag ab 20.30 Uhr. 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
9: Das war der Sport in der Infonacht mit Christian Hake.

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1: Um gleich 3.30 Uhr mit Wolfgang Berger. Nach dem verpassten Einzug Deutschlands in den UN-Sicherheitsrat werden Kritik und Rufe nach Konsequenzen laut. Die Grünen machen Kanzler Merz und Außenminister Wadephul für das Scheitern verantwortlich. Aus der Nachrichtenredaktion Martin Seiler.
2: Die grüne Außenexpertin Brugger sprach von einer Blamage. Die Regierung Merz habe sich international zu wenig profiliert und so Deutschlands Ansehen und Verantwortung in der Welt verspielt. Linken-Chefin Schwertner sagte T-Online, dies sei die Quittung dafür, dass Deutschland in entscheidenden Konflikten den Mund gehalten habe. SPD-Fraktionsvize Möller forderte eine klarere Haltung der Bundesregierung in internationalen Konflikten. Bei der Abstimmung über einen nicht ständigen Sitz im UN-Sicherheitsrat für 2 Jahre hatten Portugal und Österreich den Vorzug erhalten.
1: Die EU startet möglicherweise noch im Juni Beitrittsverhandlungen mit der Ukraine und Moldau. Das hat die derzeitige zyprische EU-Ratspräsidentschaft mitgeteilt. Danach haben die Vorbereitungen begonnen, damit der erste Verhandlungsabschnitt eröffnet werden kann. Im Idealfall sollen die Gespräche Mitte Juni starten. Dann findet ein EU-Ministertreffen in Luxemburg statt. Eigentlich sollten die EU-Beitrittsverhandlungen mit der Ukraine und Moldau schon vor 2 Jahren beginnen. Damals gab es aber ein Veto aus Ungarn. Israel und Libanon haben sich darauf geeinigt, die vereinbarte Waffenruhe umzusetzen. Dafür wurde ein Plan erarbeitet. Das haben beide Länder nach einem Gespräch in Washington erklärt. Aus der Nachrichtenredaktion Karl Spannenberger.
3: Voraussetzung ist demnach, dass die pro-iranische Terrormiliz Hezbollah das Feuer vollständig einstellt und sich aus bestimmten Gebieten zurückzieht. Zudem sollen Zonen unter exklusiver Kontrolle der libanesischen Armee eingerichtet werden. In gut 3 Wochen wollen beide Seiten die Gespräche fortsetzen. Eigentlich gilt im Libanon bereits seit dem 17. April eine Feuerpause. Israel und die Hezbollah greifen sich aber weiter täglich an. Die Terrormiliz Hezbollah lehnt sowohl die Waffenruhe als auch die Gespräche in Washington ab, an denen sie nicht beteiligt ist.
1: Die SPD will Katastrophenschutz künftig als Unterrichtsfach an Schulen verankern. Das hat Fraktionsvize Limbacher der Rheinischen Post gesagt. Ein solches Angebot könne die Begeisterung für ehrenamtliches Engagement wecken. Das Bewusstsein von Schülern müsse geschärft werden, angesichts von häufigeren Unwettern mit Hochwasser und Überschwemmungen. Auch Bundesinnenminister Dobrindt hatte sich zuletzt dafür ausgesprochen, den Umgang mit ziviler Verteidigung in den Schullehrplan aufzunehmen. Und das Wetter in Deutschland. Tagsüber von Westen her Schauer und Gewitter, im Osten erst Sonne, später Schauer, 19 bis 24 Grad. Am Freitag wechseln sich Sonne, Wolken und ein paar Schauer ab, 18 bis 21 Grad. Und am Samstag Wolken und öfter Sonne, fast überall trocken bei 20 bis 23 Grad. Das waren die Nachrichten.
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4: Immer noch der Falschfahrer auf der A44 Düsseldorf-Essen zwischen Heiligenhausen und Essen-Heisingen kommt Ihnen ein Falschfahrer entgegen. Fahren Sie äußerst rechts, überholen Sie nicht. Die A44 Düsseldorf-Essen zwischen Heiligenhausen und Essen-Heisingen. Hier ist ein Falschfahrer unterwegs. Bitte fahren Sie äußerst rechts, überholen Sie nicht. Wir melden es, sobald die Gefahr vorbei ist, fahren Sie vorsichtig in beiden Richtungen. Die A5 Kassel Richtung Frankfurt zwischen Hattenbacher Dreieck und Alsfeld Ost. Hier ist wegen Reinigungsarbeiten gesperrt. Und das war's. Gute Fahrt.
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4: Mit Nikolai Russ. Und heute in einer Woche ist es schon soweit. Dann geht sie los. Die Fußball-Weltmeisterschaft der Männer. Es ist die mit den meisten teilnehmenden Ländern aller Zeiten und nicht nur deswegen ist sie hoch umstritten. Auch deswegen, weil sie in Donald Trumps USA unter anderem stattfindet. Wie politisch wird das Turnier also? Darum geht es heute im Podcast Amerika, wir müssen reden mit dem ARD-Tagesthemen-Moderator Ingo Zamperoni und dem Sportjournalisten Philipp Abunu.
5: Philipp, das Thema Nationalmannschaft und die Fußball-WM hat uns in den vergangenen Wochen und Monaten sehr beschäftigt. Vielleicht vorab nochmal zur Einstimmung. Der erste Test ist jetzt gelaufen gegen Finnland, 4:0. Du hattest bei den Drehreisen aber ein paar Mal über die Chancen der deutschen Mannschaft gesprochen. Da warst du immer so ein bisschen skeptisch. Jetzt, was würdest du jetzt sagen?
6: Ja, ist natürlich schön, nochmal so einen frischen Eindruck zu bekommen, der irgendwie Lust auf mehr macht. Klar, lieber 4:0 gegen Finnland als Rumpelfußball oder was auch immer, das reicht mir noch nicht, um meine verhaltene Skepsis abzulegen. Also es ist trotzdem nur Finnland, es ist trotzdem nur ein Testspiel, aber es hilft auf jeden Fall. Dann schauen wir mal, wie es weitergeht. Also es wird sicherlich, da bin ich mir sehr sicher, ein erfolgreicheres Turnier als die letzten beiden.
5: Ja.
6: So, das ist ja schon mal was. Aber ob es dann wirklich für einen Titel reicht und so weiter, da gibt es dann echt noch andere Nationen, die ein bisschen mitreden wollen. Und da ist jetzt dieses Testspiel kein Maßstab. Aber ich habe mich sehr, sehr gefreut, vor allem für Dennis Undorf, der echt geil abgeliefert hat. Und das jetzt genau der, das war ja auch so eine Saga so in der Sportwelt, ne, Unter von Nagelsmann, dass der jetzt mit seinem Startelf-Einsatz da richtig abgeliefert hat. Ist, glaube ich, so für die Teamchemie.
5: Auf jeden Fall.
6: Und auch für die Ruhe rund um die Mannschaft ganz gut.
5: Ja, hat mich auch gefreut. Und du bist aus Köln zugeschaltet. Ich weiß nicht, wie es bei euch im Rheinland gerade so abgeht, aber so langsam, vielleicht bilde ich es mir auch nur ein, und jetzt auch, wo die Panini-Alben in den Läden zu kaufen sind, fängt es so langsam an. Wir stehen ja auch kurz davor. Nächste Woche geht's ja los mit dieser Giga-WM, dem größten Fußball-WM-Turnier mit 48 Mannschaften. Ja, so ein bisschen fängt das jetzt hier so an mit der Euphorie, würde ich sagen, oder?
6: Ja, gehe ich mit. Also ist genau wie du sagst, ich finde, Panini hilft echt. Also so einfach, dass in der Sichtbarkeit die WM ein bisschen gewinnt, ist mir immer wieder begegnet die letzten Tage. Und die Spiele natürlich, also die einfach, dass die Vereinssaison vorbei ist, Champions League-Finale jetzt auch durch ist, so, ich glaube, da geht bei allen der Blick Richtung WM. Ich finde es noch nicht vergleichbar natürlich zur Heim-EM, da habe ich Anfang Juni schon etwas mehr gespürt. Aber das ist auch nicht so einfach zu erreichen für so ein Turnier, was ja, ich glaube, für viele schon auch viele Fragezeichen irgendwie mit sich bringt. Das war ja auch ein Thema, was uns in der Doku immer wieder begegnet ist. Deswegen, ich bin mal gespannt, wie stark oder nicht stark am Ende dann das Turnier rezipiert werden wird. Hier in Deutschland, aber auch weltweit.
5: Kommen wir zu unserem Projekt. Spielfeld der Macht heißt der Film, den Philipp und ich und zusammen mit Dominik gemacht haben. Und es geht um die Fußball-WM in Trumps Amerika, denn dort findet das Turnier in erster Linie statt. Das ist ja ein Turnier, das mit, du hast es gerade angerissen, Philipp, unheimlich vielen Fragezeichen starten wird. Und das hätte man sich 2018, als das Turnier nach Nordamerika vergeben wurde, wahrscheinlich nicht gedacht, dass das jetzt wieder über Politik geredet wird und welchen Einfluss Donald Trump auch auf diese WM und das Turnier haben wird. Und da haben wir gedacht, das wäre doch eine gute Gelegenheit, da eine Doku zuzumachen. Ich eher so aus der Amerika-Erfahrungsperspektive, du eben auch von der sportlichen Perspektive. Zum ersten Mal beruflich warst du in den USA. Und ich glaube, wenn du es mal so beschreiben würdest, worum ging es uns in dieser Doku?
6: Im Grunde haben wir zwei Stränge verfolgt. Wir haben einmal versucht, die politische Dimension dieses Sportevents sichtbar zu machen, denn die gibt es so. Gerade in einem Land, das von Donald Trump regiert wird, der großen Wert auf Sport legt und der Sport auch wirklich als Teil seiner politischen Agenda sieht. Deswegen sind wir dem nachgegangen, also dem politischen Klima und auch natürlich der Person Trump und wie sie Sport generell, aber auch diese WM instrumentalisieren könnte oder teilweise auch schon instrumentalisiert. Und zum anderen kann man dieser Frage, also der politischen Dimension des Sports, und da sind wir ja früh zusammengekommen, nur wirklich nachgehen, wenn man auch die USA als Sportnation versteht.
5: Genau.
6: Deswegen haben wir auch die Sportkultur der USA gesucht und gefunden im Football, im Kampfsport, im Basketball, also nicht nur im Fußball. Und das macht auch Sinn in den USA, wenn man sich anguckt, welche Sportarten dort beliebt sind. Dem haben wir nachgespürt und versucht sichtbar zu machen, was für eine unglaubliche Verwurzelung Sport in den USA hat. Die auch, also sorry an alle deutschen Sportfans, aber die tatsächlich das deutsche Level sogar übersteigt in meinen Augen.
5: Absolut, ja.
6: Und das war eine sehr, sehr spannende Reise. Es war auch nicht immer ganz leicht. Ne? Wir haben uns da natürlich in ein komplexes System reinbegeben und versucht, zwei Fragen zu beantworten oder zwei Themen in einem Film abzubinden. Aber ich glaube, wir haben es ganz, ganz gut hinbekommen in der Kombi. Ich bin happy.
5: Ja, ich auch. Also ich finde, vergangene Woche haben wir die Tonaufnahmen gemacht, die Sprachvertonung für die Doku. Jetzt ist sie fertig, kommt am Donnerstag, den 4. Juni, in die ARD-Mediathek und läuft, kann man hier schon mal platzieren, werden es nachher auch nochmal sagen, am Montag, den 8. Juni, in der ARD im Ersten um 20.15 Uhr nach der Tagesschau, und da freuen wir uns auch sehr drauf. Ich glaube, ja, du hast es angesprochen, Sport in den USA, in Deutschland ist es auch wichtig, die Sportvereine, die Sportclubs, extrem wichtig, und deswegen ist das jetzt kein Thema, das fremd ist hier in Deutschland, aber in den USA ist das einfach nochmal, wie so vieles, nochmal eine Dimension größer, nochmal riesiger, professioneller auch. Ich glaube, Sport ist auch viel mehr auch als ein Faktor im Entertainment-Business, als Unterhaltungsfaktor eine Bühne. Und das ist eine Bühne, wo so viele Emotionen auch hochkochen und dabei sind, die einen Donald Trump dann sehr leicht anzapft oder bedienen will. Und wir sehen, dass er mehr als jeder Präsident vor ihm die Bühne auch nutzt. Er war beim Super Bowl, bei den US Open, beim Ryder Cup, ist bei NASCAR-Rennen, bei Mixed Martial Arts Events. Jetzt zu seinem Geburtstag, zu seinem 80. findet ein MMA-Event auf dem Rasen des Weißen Hauses statt zum ersten Mal. Also diese Verquickung ist natürlich da und natürlich über die FIFA. Wir alle haben die Bilder gesehen. Zur Amtseinführung im vergangenen Jahr war Gianni Infantino, der FIFA-Chef, in dem Saal mit drin im Kongress. Dann war dieser Friedenspreis, den Infantino an Trump vergeben hat, bei der Auslosung der Gruppenphase. Und Infantino wiederum war bei der konstituierenden Sitzung dieses Friedensrats, den Trump ins Leben gerufen hat, auch dabei, wo man sich fragt, die FIFA hat doch eigentlich politische Neutralität in ihren Statuten. Wieso mischt dann da der Chef so mit?
6: Ja, ich finde, also allein diese Bromance, nenne ich es mal, zwischen Donald Trump und Gianni Infantino wäre wahrscheinlich schon ein Film wert und zeigt, wie sehr eben Fußball-WM auch ein politisches Event ist und wie sehr auch die Mächtigen daran teilhaben wollen. Wir haben das in den vergangenen Jahren immer wieder angesprochen und auch kritisiert in Russland, in Katar. Das Besondere jetzt, glaube ich, an den USA ist, dass es sehr stark mit diesem einen Namen verknüpft ist, mit Donald Trump. Wir haben auch immer wieder gesagt, Ingo, ich weiß noch gar nicht, was man jetzt konkret rund um diese WM von ihm erwarten soll. Mhm. Da wurden wir jetzt immer wieder nachgefragt und ich finde Prognosen sehr, sehr schwierig. Aber was man einfach merkt, und das finde ich sehr bemerkenswert, ist, dass Sport für Donald Trump wirklich eine essentielle Rolle spielt in seiner Kommunikation, dass er sich immer wieder des Sports bedient und sich versucht, mit den Werten des Sports aufzuladen und versucht, den Sport auch zu nutzen, einfach um Zugang zu seiner Basis zu bekommen, um in einem emotionalen Umfeld stattzufinden, sichtbar zu sein etc. Und da stellt er eigentlich sich in eine Reihe mit Autokraten aus anderen Ländern und weniger mit US-Präsidenten vor ihm.
5: Ja, du sprichst es genau an. Man muss sagen, das machen auch andere Länder, haben das davor schon gemacht. Das ist nichts Neues, die Bühne des Sports zu benutzen und von der Strahlkraft, dem Glamour der Athleten oder auch der Sportler an sich was abzubekommen. Das gab's schon zuvor. Und ich meine, hier in Deutschland, nicht, dass ich das vergleichen möchte, aber man muss nur knapp 100 Jahre zurückgehen. Olympische Spiele 1936 in Deutschland, in Berlin. Nichts anderes haben da die Nationalsozialisten ja auch gemacht. Also, wie gesagt, ich will das nicht vergleichen, aber dass Donald Trump das mehr nutzt als andere, das ist wirklich unübersehbar und deutlich, weil es halt eben auch so einen Hebel erlaubt, den er sofort bedienen kann. Es geht ihm immer ums Gewinnen, ne? Und deswegen und auch um dieses Projizieren von Stärke. Deswegen sind auch die Sportarten hier besonders mag, American Football oder Mixed Martial Arts und dieses Tough Guy Image, das er projizieren möchte und sich damit auch assoziiert. Aber auch das ist das eine und andererseits aber auch wirklich, was ich sagte, dieser Glanz. Ne? Wir erinnern uns ans vergangene Jahr im Sommer, die Club-WM in den USA als Generalprobe für die WM und bei der Überreichung des Pokals dann die Spieler von Chelsea. Ja, normalerweise gibt dann der Staatschef oder der Präsident den Pokal und verdünnisiert sich dann. Und Trump ist einfach dabei geblieben, stehen geblieben und die guckten alle etwas irritiert und na okay, dann machen wir das jetzt mit Trump. Und wie du sagtest, ich weiß nicht, welche Rolle Trump, also dass er sich das entgehen lässt, ist sehr unwahrscheinlich. Hängt natürlich ein bisschen davon ab, wie sehr die USA auch abschneiden, wie sie auch da eine gewisse Euphorie generieren, ob er das überlagern wird oder es gibt so viele Aspekte, ob Eisagenten, die bei den Spielen jetzt dabei sein werden, als offiziell Sicherheit und gegen Produktfälschung und gegen Menschenschmuggel sollen die da sein, aber natürlich ist das ein Faktor nach all dem, was in den vergangenen Monaten in den USA passiert ist, den man auch nicht außer Acht lassen sollte. Und da ist auch eine Menge, das sind eine Menge Fragezeichen. Und ich habe eine Podcasterin interviewt für unseren Film, die sagte, nur Kriminelle und illegale Einwanderer haben Eis zu fürchten, alle anderen nicht. Und dann sagte ich, na gut, es ist ein bisschen einfach, das so darzustellen und Millionen Menschen haben Angst, in den USA vor die Tür zu gehen. Und sie sagte, ja, aber das ist doch that's silly, sagte sie dann einfach nur. Und das war natürlich eine Einstellung, die man aus dem Trump-Lager, aus dem MAGA-Lager natürlich eher hört.
6: Ja, ich muss sagen, also bei dem Dreh war ich ja nicht dabei, Ingo. Ich kenne quasi das, was die Zuschauer kennen aus deinem Gespräch mit Emily Austin. Aber ich fand das eine unserer spannendsten Protagonistinnen, ehrlich gesagt. Was war denn dein Eindruck von ihr vor Ort?
5: Ja, sehr junge Podcasterin auch und eine Influencerin, hat 2,5 Millionen Follower auf Instagram und die hat so diese gewisse Blickrichtung, die ich oft auch im Magerlager entdecke, dass man sehr viel ausblendet und quasi nur auf eine Sache guckt und da nicht das ganze Bild entweder wahrnehmen will oder das gar nicht so sieht. Und ich glaube, da spricht sie aber Millionen Amerikanerinnen und Amerikanern auch aus dem Herzen, die sagen, ja, wir finden es nicht gut, wenn Athleten sich kritisch äußern gegenüber das, was passiert in den USA. Wir haben für unsere Doku aber gleichzeitig auch Athleten getroffen, die genau das Gegenteil sagen und sagen, hey, das ist, wenn diese Bühne, es ist die größte Bühne überhaupt, wenn nicht wir, wer dann und wenn nicht da, wo dann? Ja, und das ist so, ich glaube, das Spannungsfeld, in dem sich auch diese Doku auf diesem politischen Strang bewegt. Vielleicht nochmal zurück zu dem ersten Punkt mit der Euphorie, auch der Begeisterung des Sports. Wir beginnen den Film mit einem Besuch bei den Green Bay Packers.

0: ne? Das, was wir auch als US-Sportfans vielleicht in Deutschland dann trotzdem nicht mitkriegen am Fernseher. Das Tailgating, ne? Das Feiern, Grillen etc. auf dem Parkplatz vorm Spiel. Auch die friedliche Rivalität fand ich total beeindruckend. Also wir waren ja bei einem Derby mehr oder weniger und Heim- und Auswärtsfans haben quasi vereint dieses Spiel gefeiert und auch vor und nach dem Spiel total durchmischt irgendwie diesen Football-Sonntag erlebt. Und,
1: genau, es ging gegen die Minnesota Vikings, genau. Die verhassten Nachbarn aus dem Nachbarstaat.
0: Ja, das fand ich total krass. Ich fand auch, ne, wir reden oft darüber, dass der Sport oder in Deutschland der Fußball irgendwie für alle da ist und dass es angeblich jeden interessiert. Wenn ich in einem Stadion bin in Deutschland, würde ich das rein beim Blick in die Ränge nicht immer unterschreiben. Es ist schon ein sehr männlicher Ort, es ist ein sehr weißer Ort nach wie vor, auch wenn sich das in den letzten 20 Jahren teilweise schon spürbar verändert hat. Auch da habe ich in den USA wahrgenommen, bei beiden Stadionbesuchen, ich war ja nochmal in Columbus auch, in Ohio, und habe College Football verfolgt, du hast extrem viele Gruppen von jungen Frauen auch getroffen, die einfach da gemeinsam ins Stadion gehen. Du hast Familien getroffen, sehr alte Menschen, sehr junge Menschen, verschiedenste Ethnien und ganz sicher auch verschiedene politische Lager, auch wenn rund um ein Spiel da wenig Menschen drüber sprechen wollten, sondern das eher ja als Auszeit, vielleicht sogar als Flucht vom politischen Alltag in den USA gesehen haben. Aber das ist schon eine andere Hausnummer. Also gar nicht der Sport selber, da kann ja jeder zu stehen, wie er möchte, aber die Inszenierung des Sports und auch die Kultur, die gar nichts mit jetzt Inszenierung zu tun hat, sondern wirklich ehrlich und von unten, sage ich mal, von den Leuten, von den Fans kommt, die ist schon sehr, sehr speziell. Ich weiß nicht, wie das für dich ist, Ingo, du hast es ja schon öfter erlebt als ich, ob das für dich noch so krass ist oder ob du das so ein bisschen...
1: Es ist jedes Mal, und diesmal durften wir ja in Lambeau Field, dem legendären Stadion der Packers, dann auch noch aufs Spielfeld beim Warm-up, als die Spieler sich da warm gemacht haben. Und wir waren mit Coach, meinem Stiefschwiegervater, unterwegs und haben ihn dazu, der ja auch mal Coach bei den Packers war. Das war sein erster Job in der NFL vor 30 Jahren. Und das war ganz witzig, weil die Leute dachten, du seist Spieler und Coach ein ehemaliger und ich sei der Bodyguard. Ist am Spielfeldrand da lang gelaufen. Und das war auf jeden Fall aufregend. Es ist jedes Mal ein besonderes Gefühl. Und allein dieser, klar, dieser ganze Show-Faktor und auch der Patriotismus, der da sehr viel mehr reinspielt. Natürlich wird immer die Nationalhymne gespielt. Es gab einen Flyover. Zwei Militärflugzeuge sind dann in den Schlussakkorden der Nationalhymne über das Stadion gedonnert. Und du siehst auch in Camouflage Soldaten da auch beim College-Football, wo du warst, Philipp, ne, bei Ohio State, wo ich mich dann auch fragte, was haben die eigentlich da zu suchen gehabt? Aber da ist auch eine Riesen US-Flagge wird dann ins Stadion getragen. Also, und das ist auch wiederum ein Grund, glaube ich, auch warum Trump da diesen Hebel sehr gut nutzen kann und das auch macht, weil man da sehr schnell emotional sehr mit verbunden ist und dann auch bereit ist für eine Botschaft, weil man da schon quasi gerade USA, USA, ne, das wird man jetzt bei Olympischen Spielen sieht man das ja auch immer wieder, aber jetzt vielleicht auch bei der Fußball-WM auch wieder sehen. Was man auf jeden Fall aber sehen wird, ist, glaube ich, auch dieser Showfaktor. Allein die Halbzeitshow wird es erstmals, glaube ich, geben beim Finale, ja. Oder? Also Shakira und wer da alles auftreten wird.
0: Fun Fact am Rande, Ingo, ich glaube, ich habe es dir schon mal gesagt, aber Shakira ist jetzt offiziell öfter bei WMs dabei gewesen in den letzten 20 Jahren als Italien. Das muss doch zu denken geben.
1: Wie heißt es so schön? Wer den Schaden hat, braucht für den Spott nicht zu sagen. Ja, im Englischen würde man sagen, adding insult to injury. thanks a lot.
0: Ja, wir Journalisten sind auch manchmal da, den Finger in die Wunde zu drücken.
1: Ja, auf jeden Fall, auf jeden Fall. Und wie gesagt, es erspart mir zumindest eine Begegnung Italien gegen Deutschland. Das wird dann in der Halbzeitpause nicht passieren, dass ich da eine Sendung haben werde. Von daher, alles gut.
0: Aber im Ernst, also ich finde, die Show-Elemente, die der US-Sport hat und die er sicherlich auch in die Fußball-WM mit einbringen wird, unter anderem mit dieser Halbzeitshow, sehr, sehr spannend. Ich glaube auch, dass das dem Fußball in Teilen gut tun kann. Ich bin sehr gespannt, wie er das annimmt. Also es ist halt ungewohnt, auch so eine Tatsache, dass jetzt wahrscheinlich eine Halbzeitpause verlängert wird im Finale für diese Halftime-Show. Ja. Das kann beim einen oder anderen auch nach hinten losgehen, aber es ist für mich auch authentisch, also es braucht auch diese Portion, finde ich, US-Sport-Entertainment-Faktor, wenn 78 sind es, glaube ich, ne, von 104 Spielen in den USA stattfindet, dann

0: darf es sich auch ein wenig nach US-Sport anfühlen.
1: Absolut, ja.
0: Deswegen bin ich sehr gespannt, was Menschen vor Ort sagen. Da wird man es ja am allerstärksten wahrnehmen. Das wird sich schon anders anfühlen, als ein Fußballspiel in Deutschland zu besuchen.
1: Ja, während unserer Drehreise, muss man sagen, haben wir von Euphorie vor Ort oder so und wie Menschen vor Ort das empfinden, nicht so viel gespürt. Aber muss man auch sagen, wir waren einmal im Herbst vergangenen Jahres für den ersten Dreh unterwegs und dann jetzt kurz vor Ostern im Frühjahr für den zweiten Teil. Und ja, also wie gesagt, wie wir eingangs sagten, hier in Deutschland fängt es ja jetzt auch erst mit diesen ersten Testspielen und den Panini-Alben und so ein bisschen an. Das war in den USA jetzt noch nicht so zu spüren. Auch an den Flughäfen war jetzt noch nicht irgendwie so Welcome to Host City in Los Angeles beispielsweise, wo ja auch eine Menge Spiele stattfinden, was auch eine richtige Fußballstadt ist. Ja, also gibt mehrere Profiteams. Marco Reus spielt ja in Los Angeles. Also insofern, da war ich, nee, enttäuscht ist das falsche Wort, verwundert nur. Ich dachte, boah, krass, hier findet dieses riesige Turnier statt und wir haben da eben nicht so viel gemerkt, aber jetzt geht's so langsam vielleicht los. Aber man muss auch sagen, Fußball hat es in den USA schwierig natürlich gegen all die anderen Sportarten, die schon etabliert sind. Wir sehen jetzt auch die WM wird es schwierig haben. In den USA kommen wir jetzt bei der NBA, Basketball geht's in die Finalserie, bei der NHL, Eishockey geht es in die Finalserie. Die Major League Baseball Saison ist in Full Swing. Ja, da ist eine Menge unterwegs. Tennis sowieso, auch viele Sportarten, die da auch um Aufmerksamkeit ringen. Bin mal sehr gespannt. Also, wie du sagtest, Prognosen ist schwierig, aber ja, andererseits hast du ja auch mehrere Begegnungen in Sachen Fußball gehabt auf dieser Drehreise. Parallel zu meinen Interviews haben wir uns ein paar Mal getrennt. Wir haben ein paar Sachen zusammen gemacht und ein paar Mal getrennt. Und du hast ja auch Brandy Chastain beispielsweise getroffen. Was haben die gesagt? Wie ist der Fußball mittlerweile etabliert in den USA? Brandy Chastain an dieser Stelle noch, die Torschützin zum Siegtreffer im Elfmeterschießen 1999 zum WM-Titel für die US-Frauen.
0: Genau, das war das letzte Mal, dass quasi auf US-Boden eine Fußball-WM stattgefunden hat, 99. Und Brandy Chastain, die quasi symbolisch steht für diesen Sieg und den entscheidenden Elfmeter verwandelt hat, hat auch wirklich einen Fußballboom ausgelöst in den USA. Deswegen, ne, was ich super spannend finde, ist Fußball in den USA ja teilweise im Frauenbereich wesentlich stärker aufgestellt als im Bereich der Männer. Also sowohl was die Erfolge der Teams
1: Ja.
0: angeht, vor allem auch des Nationalteams, aber auch was das Interesse angeht. Das ist unter anderem dieser Entwicklung damals geschuldet und deswegen ist Brandy Chastain auch natürlich eine Person gewesen, die sich da Hoffnungen macht und die sich auch viel ausrechnet für die Männer, wenn sie gut spielen, dass sie eben auch den Fußball stärken können in den USA. Und ich glaube, das ist sowas, was ne, die Menschen, die Fußball im Herzen tragen in den USA, die wünschen sich das, glaube ich, alle. Und das ist auch total nachvollziehbar. Ich glaube, das hängt extrem davon ab, ob die Jungs ein vernünftiges Turnier spielen. Da wird nicht ab Tag 1 jeder hingucken, garantiert nicht. Aber wenn sie da sich in einen Hype reinspielen könnten, dann, wer weiß, ist vielleicht ein bisschen was möglich. Und gleichzeitig muss man ja sagen, es ist nicht so, als hätte Fußball gar keine Lobby in den USA. Es hat einfach viel Konkurrenz. Aber
1: Absolut.
0: ne, also einerseits, es gibt den Fußball der Frauen, der teilweise echt extrem stark ist, wovon auch in Europa viele nur träumen könnten. Und es gibt, ne, vor allem in der Latin Community echt viele, viele Fußballfans und Anhänger, die sich auch auf diese WM freuen. Und also allein da reden wir, ne, von über 60 Millionen Menschen in den USA. Also der potenzielle Pool an Menschen, die diese WM begeistert aufnehmen werden, der ist nicht ganz klein. Es ist einfach nur, wie du sagst, eine große Konkurrenz. Und das macht, finde ich, die USA als Sportnation auch sehr speziell, dass es diese unfassbare Vielfalt an Sport gibt.
2: Sagt der Sportjournalist Philipp Avuno im Gespräch mit dem Tagesthemen-Moderator Ingo Zamperoni. Die beiden haben eine Dokumentation gedreht, haben sie auch gesagt. In den USA waren sie vor Beginn der Weltmeisterschaft in einer Woche. 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
2: Tagelang hat der Bundesaußenminister Johann Wadephul in New York die Werbetrommel gerührt. Genutzt hat es nichts. Deutschland ist am Abend mit seiner Bewerbung um einen nicht ständigen Sitz im UN-Sicherheitsrat gescheitert. Im Rennen gegen Österreich und Portugal ging Deutschland erstmals leer aus. Hauptstadtkorrespondent Georg Schwarte hält die Niederlage für eine ärgerliche Pleite. Er meint in den ARD-Tagesthemen, in unruhigen Zeiten reiche es eben nicht, dass Deutschland von ihm schweige.
3: Diese Bundesregierung hat für viele offenbar zu laut geschwiegen. Beim Gaza-Krieg, beim planlosen Krieg der USA und Israels gegen den Iran. Völkerrechtswidrig? Der deutsche Außenminister lässt die Antwort darauf bis zur Stunde offen. Der Anwalt des Völkerrechts, er schweigt. Das haben andere Staaten verärgert, bemerkt. Am allerärgerlichsten aber ist die Pleite aus einem anderen Grund. Russland wollte Deutschland im Sicherheitsrat um alles in der Welt verhindern, weil dieses Deutschland Putin in Sachen Ukraine so auf die Nerven geht. Hat geklappt. Wie gesagt, was für eine ärgerliche Pleite.
2: Die Meinung von ARD-Hauptstadtkorrespondent Georg Schwarte. Auch die Augsburger Allgemeine betrachtet die deutsche Nahostpolitik als Grund für das Scheitern. Ebenso wie die vergleichsweise späte Bewerbung Deutschlands. Der größte Fehler der Bundesregierung sei aber, dass man nicht auf die Partner zugegangen sei.
4: Statt auf Österreich und Portugal zuzugehen und möglicherweise die eigene Kandidatur zurückzuziehen, um als Europa mit einer Stimme zu sprechen, hat man die Kampfabstimmung weiter forciert und damit enge Verbündete vor den Kopf gestoßen. Eine frühzeitige Abstimmung wäre möglich gewesen. Europa hätte ein geschlossenes Bild abgegeben und damit Deutschlands Einfluss gesichert. Diese Abstimmung hat nicht stattgefunden. Friedrich Merz predigt immer wieder europäische Zusammenarbeit und eine Allianz der Mittelmächte, nur um sich dann gegen wichtige Partner in einem nationalen Alleingang profilieren zu wollen, statt eigene Ansprüche zurückzuschrauben.
2: Der Weser-Kurier aus Bremen stellt die Frage, welche Bedeutung der Sicherheitsrat heutzutage noch hat.
4: In allen gegenwärtigen Krisen hat das Gremium völlig versagt. Das liegt vor allem daran, dass dort die Vetomächte USA, Russland und China ihre eigenen Interessen wahrnehmen und sich um eine regelbasierte Weltordnung wenig kümmern. Für den ohnehin nicht erfolgsverwöhnten Bundeskanzler Friedrich Merz und seinen Außenminister Wadefuhl ist die gescheiterte Kandidatur in erster Linie eine peinliche PR-Schlappe. Auf einen wirklichen Verlust an internationalem Einfluss deutet das Ergebnis allerdings nicht hin. Dazu ist der Wirkungsgrad eines nicht ständigen Mitglieds im Weltsicherheitsrat viel zu begrenzt.
2: Für den schleswig-holsteinischen Zeitungsverlag, kurz SHZ, ist die Niederlage ein verpatztes Comeback auf der Weltbühne. Auch der Bundeskanzler trage daran eine Mitschuld.
4: Merz muss sich den Vorwurf gefallen lassen, sich persönlich nicht ausreichend eingebracht zu haben. Dass der Kanzler der UN-Generalversammlung im Herbst vergangenen Jahres ferngeblieben ist, wirkt im Rückblick wie ein Signal mangelnder Priorität. Wer einen nicht ständigen Sitz im Sicherheitsrat anstrebt, kann es sich kaum leisten, auf der wichtigsten Bühne der Weltpolitik zu schwänzen, schon gar nicht in einer Phase, in der Unterstützung organisiert werden muss.
2: Und das waren sie, unsere Standpunkte, zusammengestellt heute von Marei Beermann.

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1: Um 4 Uhr mit Wolfgang Berger. Die EU startet möglicherweise noch im Juni Beitrittsverhandlungen mit der Ukraine und Moldau. Das hat die derzeitige zyprische EU-Ratspräsidentschaft mitgeteilt. Danach haben die Vorbereitungen begonnen, damit der erste Verhandlungsabschnitt eröffnet werden kann. Aus der Nachrichtenredaktion Jan Busche.
2: Im Idealfall sollen die Gespräche schon Mitte Juni starten. Dann findet ein EU-Ministertreffen in Luxemburg statt. Eigentlich sollten die EU-Beitrittsverhandlungen mit der Ukraine und Moldau schon vor 2 Jahren beginnen. Damals gab es aber ein Veto aus Ungarn. Mit der neuen ungarischen Regierung unter Ministerpräsident Modior ist jetzt Bewegung in den Prozess gekommen. Allerdings ist auch klar, EU-Beitrittsgespräche dauern in der Regel Jahre, manchmal sogar Jahrzehnte. Und es ist nicht ausgemacht, ob sie tatsächlich zu einer EU-Mitgliedschaft führen.
1: Die deutsche Regierung will sich weiter aktiv in den Vereinten Nationen engagieren. Das hat Außenminister Wadephul klargestellt nach der Abstimmungsniederlage im mächtigen UN-Sicherheitsrat. Deutschland wollte in dem Gremium einen Sitz bekommen und hatte sich dafür beworben. In der gestrigen Abstimmung scheiterte die Bundesrepublik aber. Portugal und Österreich ziehen stattdessen für 2 Jahre in den UN-Sicherheitsrat ein. Außenminister Wadephul ließ in den ARD-Tagesthemen offen, ob Deutschland künftig weniger Geld für die Vereinten Nationen bereitstellt.
3: Das müssen wir uns sowieso im Einzelfall angucken. Sie kennen die Beschränkungen, die unserem Haushalt obliegen. Und ich denke, wir werden an der einen oder anderen Stelle auch deutsche Interessen vielleicht etwas deutlicher formulieren müssen in der Zukunft. Das machen wir aber sehr abgesprochen im Kabinett. Darüber werden wir uns in aller Ruhe unterhalten. Und ich halte jetzt nichts von Ad-hoc-Reaktionen.
1: Außenminister Wadephul. Der Baukonzern Hochtief gehört bald zum ersten Mal zum DAX. Das Unternehmen steigt Ende Juni in den deutschen Leitindex auf. Es verdrängt den VW-Großaktionär Porsche SE, der in den Nebenwerteindex MDAX absteigt. Der künftige DAX-Konzern Hochtief hat zuletzt vor allem von Geschäften in den USA profitiert. Dort wurden Rechenzentren für künstliche Intelligenz errichtet. In Kuba ist es ab Samstag wohl nicht mehr möglich, mit Mastercard oder Visa-Kreditkarten zu bezahlen. Laut Zentralbank des kommunistischen Inselstaats stellt eine zuständige ausländische Bank die Abwicklung ein. Hintergrund sind nach kubanischen Angaben die jüngsten US-Sanktionen. Die Regierung von Präsident Trump hatte Anfang des Jahres ihre Kuba-Politik verschärft und das Land als Bedrohung für die nationale Sicherheit bezeichnet. Das waren die Nachrichten. Das Wetter in Deutschland. Tagsüber von Westen her Schauer und Gewitter, im Osten erste Sonne, später Schauer, 19 bis 24 Grad. Am Freitag wechseln sich Sonne, Wolken und ein paar Schauer ab 18 bis 21 Grad. Am Samstag Wolken und öfter Sonne, fast überall trocken. Es ist 4.03 Uhr.
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4: Mit der Entwarnung für die A44 Düsseldorf-Essen kein Falschfahrer mehr zwischen Heiligenhaus und Essen-Heisingen. Dann auf die A5 Kassel Richtung Frankfurt zwischen Hattenbacher Dreieck und Alsfeld-Ost ist wegen Reinigungsarbeiten gesperrt. Die A96 Lindau-München ist zwischen München-Leim und Sendling in beiden Richtungen noch bis Montag gesperrt wegen Brückenarbeiten. Nach Berlin, die A111 ist zwischen am Festplatz und Seidelstraße wegen Wartungsarbeiten im Tunnel noch bis 5 gesperrt in beiden Richtungen. Genau wie die A113 zwischen Spätstraße und Schönefeld Süd. Auch hier die Wartungsarbeiten in beiden Richtungen bis 5. Dann der Tiergartentunnel noch in Berlin, der ist zwischen Heidestraße und Reichpietschufer in beiden Richtungen noch bis 5:45 gesperrt und die A565 Meckenheim-Bonn ist zwischen dem Dreieck Bonn-Nordost und dem Kreuz Bonn-Nord wegen Brückenschäden gesperrt und auch da sind beide Richtungen betroffen. Gute Fahrt!
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4: Aus dem Studio von NDR Info in Hamburg mit Nikolai Russ. Es ist nicht weniger als ein Paukenschlag für die deutsche Außenpolitik. Deutschland bekommt keinen nicht ständigen Sitz im UN-Sicherheitsrat, also dem höchsten Gremium der Vereinten Nationen. Der Sicherheitsrat ist ja der Ort, an dem internationale Krisen verhandelt werden. Der Ort, wo die Weltgemeinschaft schnell entscheiden kann und auch soll. Und der Ort, in dem USA, Frankreich, Großbritannien, Russland und China einen festen Sitz haben und auch ein Vetorecht. Der Rest der Welt, der teilt sich auf in 10 nichtständige Sitze, die alle 2 Jahre neu vergeben werden. Aber Bei der Abstimmung gestern hat Deutschland den Kürzeren gezogen. Und die Enttäuschung darüber war Bundesaußenminister Johann Wadephul deutlich anzuhören.
5: Ein derartig klares Ergebnis wird eine tiefgreifende Analyse auf deutscher Seite verlangen. Das ist vollkommen klar. Ich werde weiterhin dafür eintreten, dass wir in den Vereinten Nationen aktiv bleiben, dass wir engagiert bleiben und dass wir uns nicht aus Enttäuschung über das Ergebnis zurückziehen.
4: Sagt der Bundesaußenminister Johann Wadephul. Deutschland ist also nicht dabei im Sicherheitsrat der Vereinten Nationen ab Januar. Martin Ganselmeier ist unser Korrespondent in New York und hat die Wahl am Abend für uns verfolgt. Mein NDR-Kollege Marius Zekri hat ihn gefragt, wie hat denn das Ergebnis im Einzelnen ausgesehen?
6: Ja, es gab schon ein Ergebnis im ersten Wahlgang und leider nicht positiv für Deutschland, sondern negativ, denn Österreich und Portugal, die haben auf Anhieb im ersten Wahlgang die Zweidrittelmehrheit, die notwendige Zweidrittelmehrheit der anwesenden UN-Mitgliedstaaten geschafft. 134 Stimmen für Portugal, 131 für Österreich und nur 104 für Deutschland. Das war eine ziemliche Klatsche, das war eigentlich der Worst Case.
7: Nun war Deutschland ja schon 6-mal als nichtständiges Mitglied im Sicherheitsrat vertreten. Jetzt ist es zum ersten Mal durchgefallen. Was sagt denn das über das deutsche Standing in der Welt und was heißt das für die deutsche Außenpolitik?
6: Naja, das ist sicherlich von Nachteil, denn man hatte sich erhofft, dass man in der Weltpolitik wieder engagierter und noch mit mehr Verantwortung sich einbringen kann. Das war das erklärte Ziel von Bundesaußenminister Johann Wadephul, der ja hier seit Freitag nochmal so eine Art politisches Speeddating gemacht hatte und ganz, ganz viele Gespräche geführt hatte. Es hat alles leider am Ende nichts genutzt. Ja, was heißt das? Das heißt, und ich glaube, das ist der Hauptgrund, warum es so ausgegangen ist, dass Österreich und Portugal, also zwei kleine Staaten, hier in der Weltgemeinschaft einfach einen sehr geschickten Wahlkampf gemacht haben, vor allem einen deutlich längeren. Österreich hat vor 15 Jahren den Finger gehoben für die Jahre 2027, 2028, Portugal vor 13 Jahren und Deutschland ist dann irgendwann 2019, 2020 eingefallen, oh, eigentlich wollen wir ja in den Jahren und ist dann zusätzlich reingegangen. Und hat später gesagt, naja, alle Westeuropäer wissen ja, dass wir alle 8 Jahre im UN-Sicherheitsrat vertreten sein wollen. Dieser Automatismus, das haben die kleinen Staaten nicht hingenommen. Und es gibt im Moment hier so eine Stimmungslage bei den Vereinten Nationen. Sowohl die Vetomächte Russland und USA, die wollen alles bestimmen. Und jetzt auch so Mittelmächte wie Deutschland, Japan. Das kann sich durchaus nachteilhaft ausgewirkt haben.
7: Was bringen denn die neuen Mitglieder jetzt Portugal und Österreich mit an den Sicherheitsratstisch? Wo liegt ihre weltpolitische Expertise?
6: Zunächst einmal muss man sagen, die waren wahnsinnig erstaunt, auch positiv. Also da gab es Jubel bei den Portugiesen und Riesenfreude bei den Österreichern, dass die das direkt im ersten Wahlgang schaffen. Das hatten sie, glaube ich, selber nicht erwartet. Ja, und die österreichische Außenministerin, die hat gesagt, wir sind ein wichtiger UN-Standort mit Wien. Österreich stand immer für eine kraftvolle Diplomatie. Wir sind neutral, das heißt auch zum Beispiel für Staaten wie Russland oder China durchaus ein wichtiger Player. Und Portugal hat sicherlich durch seine exzellenten Kontakte nach Lateinamerika, aber auch zu afrikanischen Staaten, zu Ländern des globalen Südens gepunktet. Und auch das ein wichtiger Grund. Bei der UN-Vollversammlung im vergangenen September war eines der zentralen Thema ja der Gaza-Krieg. Und es gab die Palästina-Konferenz im Vorfeld der UN-Vollversammlung. Da glänzte Deutschland leider durch Abwesenheit des Bundeskanzlers, der sich entschieden hatte zur Haushaltswoche in Berlin, dass ihm das wichtiger war. Da könnte ich mir denken, dass doch der ein oder andere Staat auch gesagt hat, das ist nicht gut, dass Deutschland hier nicht mit dem Kanzler vertreten ist und Deutschlands sehr enge Verbindung zu Israel hat vielleicht auch geschadet.
7: Hat es vielleicht auch eine Rolle gespielt, dass Deutschland ja gerade einen der Top-Jobs, eine der höchsten Positionen der Vereinten Nationen besetzt, nämlich die Leitung der UN-Generalversammlung? Das macht ja noch bis September die deutsche frühere Außenministerin Annalena Baerbock.
6: Das glaube ich nicht. Annalena Baerbock hat eigentlich ihre Amtszeit bisher sehr überparteilich wahrgenommen. Sie ist bewusst nicht in irgendeiner Form hier für Deutschland aktiv geworden, sondern hat ihr Amt wirklich als eines verstanden, dass sie alle Interessen von allen 193 Mitgliedstaaten im Blick hat. Aber natürlich muss man auch sagen, die Tatsache, dass Deutschland so spät seinen Hut in den Ring geworfen hat, das kann man jetzt nicht der aktuellen Bundesregierung vorwerfen. Das werden sicher jetzt kluge Köpfe nochmal nachrechnen und versuchen zu rekonstruieren, wer da diesen Zeitpunkt verpasst hat.
4: Sagt unser New York-Korrespondent Martin Ganselmeier im Gespräch mit meinem NDR-Kollegen Marius Zikri. Und wir gehen noch ein Stück weit tiefer rein in diese Debatte und sprechen über die deutsche Rolle bei den Vereinten Nationen insgesamt. Darüber hat mein NDR-Kollege Markus Schubert mit Manuel Fröhlich gesprochen. Er ist Professor für internationales Recht an der Uni Trier. Und die erste Frage an ihn war, was macht es eigentlich immer noch so attraktiv, einen Sitz im Sicherheitsrat zu haben? Schließlich scheinen die ständigen Mitglieder Russland und die USA auf das Völkerrecht weitgehend zu pfeifen und damit das Gremium zu lähmen.
8: Ja, es ist gelähmt und dennoch das Gremium, was in dieser Universalität, also für die ganze Welt, die Konflikte der internationalen Beziehungen aufarbeitet. Und auch die Rolle der nicht ständigen Mitglieder ist gerade in diesem Zusammenhang der Lähmung eine, die in den letzten Jahren durchaus an Gewicht gewonnen hat. Also wenn man mehr als nichts tun will, dann sind es eben die nicht ständigen Mitglieder, die durchaus auch Bewegung im Sicherheitsrat aktivieren können, die auch Verantwortung übernehmen können, die auch Initiativen gesetzt haben, die im Zweifelsfall auch die ständigen Mitglieder in dieser Position, in der sie sind, nochmal zur Rechtfertigung rufen können. Auch wenn sie ihr Verhalten nicht ändern können, ist, glaube ich, durchaus wichtig, dass dieses Gremium versucht, diese Verpflichtungen auf das, was ja eigentlich alle Mitglieder der Vereinten Nationen in der Charta unterschrieben haben, doch hochzuhalten und nicht stillschweigend abzulegen.
9: Was sprach bei dieser Bewerbung für Deutschland? Sein hoher Anteil an der UN-Finanzierung oder auch eine gewisse politische Grundverlässlichkeit?
8: Ja, also die finanzielle Ausstattung, das ist immer ein ganz starkes Argument. Auf der anderen Seite hat sich Deutschland gerade in den letzten Jahren doch sehr stark auch nochmals mehr in das Konfliktmanagement eingeschaltet. Letztes Jahr zum Beispiel haben sie die große Konferenz in Berlin organisiert über die Zukunft der Friedensmission. Dieses Jahr hatten wir die große Konferenz über Sudan. Davor war Libyen ein Thema. Im Zukunftsgipfel hatte Deutschland eine Position eingenommen, die es so exponiert in den letzten Jahrzehnten nicht hatte. Also das ist schon ein erkennbar stärkeres Engagement, aber mit jeder weiteren konkreten Positionierung exponiert man sich natürlich auch für Kritik und kann nicht mehr so unter dem Radarschirm gute Beziehungen zu allen haben.
9: Und was sprach in der Bewerbung gegen Deutschland, dass man sagen konnte, ihr drückt bei Völkerrechtsverstößen doch auch mal ein Auge zu, bei Freunden?
8: Ja, also diese, das hat sich ja beispielsweise im Falle Gazas hat Deutschland gegen die deutliche Mehrheit in der Generalversammlung votiert, hat dann zuletzt die humanitäre Resolution unterstützt. Aber da gab es uneindeutige Signale, ebenso wie bei der Aussage über die amerikanische Intervention in Venezuela und dann auch den Krieg jetzt gegen den Iran. Deutschland hat jeweils nachgeliefert, war etwas zögerlicher in der Positionierung. Das mag durchaus sein, dass das in einigen Ländern der Welt als nachteilig angesehen wird. Die Ambition Deutschlands, jetzt auch in so einem 8-Jahres-Turnus in den Sicherheitsrat zu kommen, auch das geht ja potenziell dann auch gegen die Chancen grundsätzlich anderer, weil wenn ein Land mehrfach dort vertreten ist, dann schwinden die Chancen wiederum auch für andere. Aber auch das wiederum machen auch andere größere Mittelmächte wie Südafrika oder andere Staaten, die versuchen, mit einem gewissen Turnus da reinzukommen. Und die Bewerbung ist relativ spät dann formalisiert worden. Allerdings auf einer anderen Ebene genauso früh wie die von Portugal und Österreich, nämlich jeweils nachdem sie die letzte Amtszeit beendet hatten, haben sie dann angemeldet. Weil während der Amtszeit wäre es natürlich auch ein bisschen seltsam gewesen zu sagen, wir sind jetzt drin, wir wollen aber schon sagen, wir kommen nochmal.
4: Sagt der Völkerrechtsexperte Manuel Fröhlich im Gespräch mit meinem NDR-Kollegen Markus Schubert. Und wir gucken auf das Wetter für Deutschland in dieser ARD-Infonacht am frühen Donnerstagmorgen. Im Moment Regen in einem Streifen über dem Nordwesten des Landes, so ja, vom Saarland hoch bis nach Schleswig-Holstein. Sonst im Moment trocken, bei den meisten mit ein paar Schleierwolken. Aber diese Schauer, die breiten sich insgesamt aus heute in Deutschland. Und nachmittags kommen dann auch teils heftige Gewitter dazu. Abends dann auch mehr Regen aus Süden, teilweise auch Dauerregen. Das dauert dann mehrere Stunden, vor allem in Bayern und Baden-Württemberg. Zwischen den Schauern heute und ab dem Nachmittag auch im Westen Deutschlands länger Sonne und insgesamt bis zu 24 Grad. Noch schnell der Blick auf den Freitagmorgen. Weiter wechselhaft und vor allem in der Nordhälfte auch wieder bis abends mit Schauern, Gewittern. Teilweise auch heftig, zwischendrin mal Sonne und ab nachmittags von Süden her trockener bei bis zu 21 Grad. Es ist 4.15 Uhr.
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4: Wir haben das gehört, für Europa, also im UN-Sicherheitsrat Österreich und Portugal ab dem 1. Januar. Sicher auch eine Nachricht, über die die Spitzenpolitiker in der EU sprechen. Aber die hatten gestern auch noch ein anderes Thema auf dem Zettel, nämlich EU-Halbleiter. Das EU-Halbleitergesetz, das haben sie gestern vorgestellt. Und Andreas Meyer-Feist war für uns dabei.
10: Es ist die Angst vor einem direkten Einfluss fremder Mächte, die Europa schaden wollen. Die Angst vor möglichen Kill-Switches. Der englische Begriff steht für ferngesteuerte Abschaltmechanismen, mit denen Stromnetze, Verwaltungen, digitale Funktionen aller Art lahmgelegt werden könnten. Davon will sich die EU frei machen. Und sie will bei der Produktion von Halbleitern weniger abhängig sein von anderen und mehr selbst machen. Dazu legte die Vizechefin der EU-Kommission, Henna Virkkunen, ein ganzes Gesetzespaket vor.
11: This is not just a fantasy, this is a choice. And it is a choice we must make now together.
10: Das ist keine Fantasie, sondern eine Entscheidung, die wir jetzt gemeinsam treffen müssen, mahnte die EU-Kommissarin. Das bisherige Halbleitergesetz soll durch Notstandsbefugnisse erweitert werden. Kritische Bereiche wie die Waffen- und Medizintechnik sollen bei Engpässen vorrangig beliefert werden. Der Ausbau europäischer Produktionsstrukturen soll massiv beschleunigt werden. Das Ziel, weniger Abhängigkeiten in diesem Bereich von China, vor allem aber von den USA. Denn derzeit werden in Europa mehrheitlich amerikanische Anbieter für Cloud-Dienste genutzt. Auch bei den Halbleitern sehen die Zahlen nicht gut aus, sagt Marc Scheufen vom Institut der Deutschen Wirtschaft.
12: Weniger als 10% der weltweiten Produktion stammt tatsächlich aus Europa. Und wenn man sich KI-Modelle anschaut, auch da, die großen Sprachmodelle stammen alle aus den USA oder aus China.
10: Außerdem plant die EU eine Strategie für offene digitale Ökosysteme, um europäische Alternativen zu Software aus Drittstaaten zu fördern. Europäische Rechenzentren sollen modernste KI-Modelle trainieren. EU-Kommissar Dan Jørgensen nannte geopolitische Rivalitäten als wichtigsten Grund für die digitalen Reformen.
13: We take these steps today. We follow this roadmap. Europe can take the lead and take charge in its own responsible way.
10: Europa könne Führung übernehmen und selbst in einer verantwortlichen Weise die Initiative ergreifen, so Dan Jørgensen in Brüssel. Die EU-Mitgliedstaaten stehen geschlossen hinter der Chips-Initiative der EU-Kommission. Vor allem die Industrie fordert, die Produktion und die Nachfrage nach Halbleitern aus Europa anzukurbeln, um nicht erpressbar zu werden. Als größte Hürde könnte sich die Finanzierung erweisen. Der Draghi-Bericht hatte schon enorme Summen genannt. Europa brauche jährlich rund 800 Milliarden Euro zusätzlich, um technologisch und wirtschaftlich mit China und den USA mitzuhalten. Das Paket der EU-Kommission will dafür privates Risikokapital mobilisieren und setzt auf einen neuen EU-Fonds für Wettbewerbsfähigkeit im nächsten Haushalt. Entscheiden müssen am Ende das Europaparlament und die Mitgliedstaaten. Die Verhandlungsphase dürfte bis ins Jahr 2027 hineinreichen. Mit einer Verabschiedung könnte dann Ende nächsten Jahres zu rechnen sein.
4: Jedes Jahr so um diese Zeit lädt der russische Präsident Wladimir Putin ein zum Wirtschaftsforum nach St. Petersburg. Doch statt auf den roten Teppich sind die Blicke gestern zur Eröffnung dieses Wirtschaftsforums in Russland in den Himmel gegangen.
14: oder an den Himmel gegangen. Auf den schwarzen Rauch haben viele geschaut, der da zu sehen war. Denn kurz vor Beginn der Veranstaltung hatten Drohnen Ziele in Putins Heimatstadt angegriffen, also ukrainische Drohnen. Das Treffen hat trotzdem stattgefunden und trotz des Krieges und der Sanktionen waren auch Gäste aus dem Westen mit dabei, unter ihnen auch ihr.
15: Wir waren schon lange nicht mehr mit einer solch großen Delegation vor Ort. Wir glauben, es ist wirklich an der Zeit, miteinander ins Gespräch zu kommen.
16: Das sagt Markus Frohnmeier, der außenpolitische Sprecher der AfD-Fraktion. Vor wenigen Tagen hat er das Video in den sozialen Medien gepostet. Jetzt ist er mit anderen AfD-Abgeordneten in St. Petersburg beim Wirtschaftsgipfel. Das Forum stellt eine Bühne für den russischen Präsidenten Wladimir Putin dar. Vorab begründet Frohnmeier seine Reise so:
17: Außenpolitik muss am deutschen Interesse orientiert werden. Im deutschen Interesse ist günstige und bezahlbare Energie, weil wir als Industrienation natürlich auch dafür sorgen müssen, dass wir in Deutschland zukünftig noch Standorte haben.
16: Die AfD regiert nicht, kann nichts umsetzen und will daher vor allem Signale senden. Die Regierung vor sich hertreiben, eigene diplomatische Kanäle betonen, im Blick dabei auch die Landtagswahlen im Osten im Herbst. Selbst die sonst eher russlandkritische Parteichefin Alice Weidel klingt zuletzt ähnlich.
18: Und ich glaube, die deutsche Bundesregierung täte gut daran, sich mit Diplomatie für einen vernünftigen, geordneten Friedensprozess einzusetzen.
16: Die Reise zum russischen Wirtschaftsforum hat mit Friedensprozessen nichts zu tun. Aus dem Bundestag werden Warnungen laut. Die Teilnahme der AfD sei ein Kniefall vor dem Kriegsverbrecher Putin, unpatriotisch, eigensinnig. Marc Henrichmann von der CDU ist Chef des sogenannten Parlamentarischen Kontrollgremiums, das die Geheimdienste überwacht. In dieses Gremium wurde kein AfD-Politiker gewählt, aus Sicherheitsgründen. Henrichmann sieht auch die AfD-Reise als sicherheitspolitisch hochriskant an.
19: Die Reise der AfD jetzt zu diesem Wirtschaftskongress ist genauso naiv, wie sie dumm ist. Auf diesen Veranstaltungen tummeln sich erfahrungsgemäß russische Dienste und docken an, wollen billige Informationen. Und umgekehrt geht es dafür auch, Werkzeuge zu suchen für Desinformation in Deutschland und Europa. Die AfD ist, wenn man so will, also hier ein billiges Werkzeug Putins und des Kremls.
16: Aus Russland, da sind sich Sicherheitsexperten einig, komme derzeit niemand unbeobachtet zurück. Politikwissenschaftler wie Wolfgang Schröder sehen in der AfD-Reise eine Strategie. Die Geschlossenheit des Westens weiche auf gegen Putin, der keinem Waffenstillstand zustimmt und weiter die Ukraine bombardiert. Das Ziel daher: Spaltung.
20: Das ist die Strategie Putins, das ist auch die Strategie der AfD und insofern ist das verwerflich, was dort im Sinne der Bundesrepublik stattfindet und es ist eigentlich schade, dass der Bundestag diese Reise finanziert und diesen Auftritt möglich macht.
16: Denn die Reise der AfD-Delegation nach St. Petersburg wird vom Bundestag wie jede Dienstreise behandelt und die zahlt am Ende zumindest in Teilen der Steuerzahler.
14: Sarah Beham berichtete. Vor 2 Wochen war es beim ersten Tag in Hannover. Kurz vor Ende der Tagung gehen 3 Studentinnen auf die Bühne. Und was sie sagen, schlägt Wellen. Die 3 jungen Frauen berichten von ihren Erlebnissen auf eben jenem ersten Tag. Unter anderem seien sie begrapscht und ihr Aussehen kommentiert worden. Und das, so scheint es, ist kein Einzelfall. Denn fast zeitgleich hat die Uniklinik Würzburg eine Studie veröffentlicht mit dem Titel »Sexuelle Belästigung in der medizinischen Ausbildung«. Nach Angaben der Forscherinnen und Forscher ist es die größte nationale Untersuchung zu diesem Thema. Über 5600 Menschen aus über 40 medizinischen Fakultäten haben daran teilgenommen. Und über die Ergebnisse berichtet für uns Carlotta Sauer.
21: Hanna Weikel ist Medizinstudentin im 9. Semester.
22: Ich wurde in verschiedenen Praktika schon aufgrund meines Geschlechts schlechter oder inkompetenter eingeschätzt und auch offen so darauf angesprochen.
21: Das, was sie erzählt, ist kein Einzelfall, wie die neue deutschlandweite Studie der Uniklinik Würzburg zeigt.
22: Dann auch unangebracht in den Arm genommen oder einfach so angefasst in Gesprächssituationen, die das eigentlich nicht benötigt hätten. Es hat mich frustriert, dass man mich nicht für die Kompetenz oder die Arbeit wahrnimmt, sondern dafür eben, dass ich eine Frau bin.
21: Dr. Sabine Drossart, Kinderchirurgin an der Uniklinik, hat die Studie geleitet. Sie sagt, sexuelle Belästigung geschieht nicht speziell an einzelnen Kliniken, sondern sie ist ein gesamtgesellschaftliches Problem. Dennoch hat die Medizin gewisse begünstigende Strukturen, wie Drossart erklärt.
1: Der allergrößte Teil waren tatsächlich Patientinnen und Patienten, von denen das ausging. Und das zeigt eben auch das gesellschaftliche Problem. Und ich denke, dass es da in der Medizin einfach die Besonderheit gibt, dass wir viel mit Körperkontakt arbeiten, sodass die Studierenden da auch einfach dem eher ausgesetzt sind.
21: Laut ihrer Studie waren 42% der Studierenden von sexueller Belästigung betroffen. Nur ein Bruchteil meldet die Vorfälle, besonders innerhalb der Medizin. Das liege an der Angst vor negativen Konsequenzen, so Drossert.
1: Zum Beispiel ist man im praktischen Unterricht sehr davon abhängig, etwas zu lernen von den Lehrenden. Also kann ich was sehen, darf ich was machen im OP, auch später in der Weiterbildung ist das ein Thema, werde ich überhaupt eingeteilt in den OP. Und zum Beispiel eben auch die Situation, dass derjenige, der mich jetzt unterrichtet, später auch mein Prüfer im Staatsexamen sein könnte. Das ist natürlich eine echte Abhängigkeitsposition, sodass die Studierenden da einfach Sorge haben auch.
21: Besonders auffällig, je praktischer das Studium wird, desto größer ist die Gefahr für Belästigung. Im letzten Jahr des Medizinstudiums, im sogenannten praktischen Jahr, gaben 3/4 aller Studentinnen an, sexuell belästigt worden zu sein. Bei den männlichen Studenten waren es knapp 30%. Auch Caroline Buchmann, gerade fertig geworden mit dem Medizinstudium, hat mehrfach übergriffige Situationen erlebt. Das Argument, man dürfe heutzutage gar keine Komplimente mehr machen, findet sie scheinheilig. Es gibt immer noch genug Dinge, die man äußern kann, sagt Caroline.
2: Komplimente, was die Fähigkeiten angeht, also zum Beispiel, das haben sie gut gemacht, sie nähen sehr gut oder Dinge, die mein Aussehen betreffen, sind natürlich nicht okay oder einfach auch nicht angebracht am Arbeitsplatz.
21: Caroline ist erleichtert, dass die Uniklinik gemeinsam mit der Uni Würzburg eine Meldestelle für Übergriffe hat. Auch Drossert sieht das als einen Teil einer Lösung. Zusätzlich hält sie Workshops, Trainings und Kulturänderungen von der Führungsebene aus für wichtig, sowie gesellschaftliche Gleichberechtigung.
3: Sport. Mit Stefanie Lavoie. Bei den French Open der Tennisprofis in Paris ist Alexander Zverev der letzte verbliebene Top-10-Spieler. Der an Nummer 6 gesetzte Félix Auger-Aliassime ist ausgeschieden. Guido Ringel.
23: Der Kanadier verlor gegen Flavio Cobolli aus Italien, der nach dem verlorenen ersten Satz sein Herz in die Hand nahm und nun erstmals in seiner Karriere im Halbfinale eines Grand-Slam-Turniers steht. Sein Gegner in einem dann rein italienischen Halbfinale ist Landsmann Arnaldi, der das Viertelfinale in der sogenannten Night-Session für sich entscheiden konnte.
24: Berrettini, wieder mal verletzt, muss aufgeben. Arnaldi im Halbfinale.
23: Die ganz dicken Überraschungen aber gab es an diesem ungemütlichen, kalten Tag in Paris bei den Frauen. Denn zum einen ist die Nummer 1 der Welt raus, Niederlage für Arina Sabalenka gegen die Russin Schneider. Und zum anderen schreibt die Qualifikantin Maja Chwalinska weiter an ihrem Märchen. Die Polin hat schon die lange Qualifikation in den Knochen, gewinnt aber unverdrossen Runde nach Runde. Auch die favorisierte Russin Kalinskaja konnte die kleine, flinke Frau nicht stoppen. Und damit ist Chwalinska als Nummer 114 der Welt sensationell im Halbfinale, das komplett am Donnerstag in Paris gespielt wird.
3: Nach 10 Jahren verlässt Kapitän Christian O'Sullivan den deutschen Handballmeister SC Magdeburg. Bei seinem letzten Saisonheimspiel besiegte der Norweger mit seiner Mannschaft Gummersbach und zwar mit 38-35. Besonders war der gestrige Abend auch deshalb, weil Magdeburg die Meisterschale überreicht bekam. Rekordmeister THW Kiel hat in einer verkorksten Saison derweil eine weitere herbe Enttäuschung einstecken müssen. 2 Tage nach der Niederlage im Pokalfinale verloren die Zebras in Minden mit 30-34. Die Mindener bewahren sich damit eine minimale Chance auf den Klassenerhalt. 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Die deutsche Fußballnationalmannschaft befindet sich in der Vorbereitung auf die WM in Chicago. Kai Havertz, vor kurzem noch im Champions League-Finale tätig, ist mittlerweile zum Team dazugestoßen und stellte sich nach dem ersten geheimen Training der interessierten Presseschar. Auf die Stimmung in der Mannschaft angesprochen, sagte er Folgendes.
25: Ich glaube, keiner fürchtet hier niemanden, sondern wir müssen als Mannschaft gemeinsam zusammen funktionieren und da braucht jeder jeden. Und da gibt es irgendwie jetzt keinen großen Kampf, nur weil einer vor einem spielt oder was anderes, sondern jeder ist für den anderen da und jeder wird seine Zeit bekommen. Und ich glaube, das ist das Wichtigste.
3: Der letzte WM-Test gegen Gastgeber USA steigt am Samstag um 20.30 Uhr deutscher Zeit. 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Titelverteidiger Warspor 98 Hannover hat zum 3. Mal in Folge die deutsche Wasserballmeisterschaft gewonnen. Im 4. Spiel der Finalserie schlug Hannover die Wasserfreunde Spandau mit 14-10. Tide Tedinger berichtet.
0: Es war ein enges Spiel, aber am Ende setzte sich der Favorit durch. Im dritten Viertel zog Hannover entscheidend davon. Damit endet eine Finalserie, die auch insgesamt knapper war als erwartet. Waspo hatte nach einer perfekten Vorrunde auch in den Playoffs dominiert. Dann aber verloren die Hannoveraner überraschend das erste Finalspiel in Berlin. Zu Hause hielt sich das Team von Alexander Radovic aber dann zweimal schadlos und legte so die Grundlage für den dritten Titel in Folge und die siebte Meisterschaft insgesamt. Durch den Gewinn des Pokals hat sich Waspo außerdem zum zweiten Mal hintereinander das Double gesichert.
3: Der Rekordmeister aus der Hauptstadt triumphierte übrigens letztmalig 2023.
14: Der Sport mit Stefanie Labor.

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1: Um 4.30 Uhr mit Wolfgang Berger. Die EU startet möglicherweise noch im Juni Beitrittsverhandlungen mit der Ukraine und Moldau. Das hat die derzeitige zyprische EU-Ratspräsidentschaft mitgeteilt. Danach haben die Vorbereitungen begonnen, damit der erste Verhandlungsabschnitt eröffnet werden kann. Im Idealfall sollen die Gespräche Mitte Juni starten. Dann findet ein EU-Ministertreffen in Luxemburg statt. Eigentlich sollten die EU-Beitrittsverhandlungen mit der Ukraine und Moldau schon vor 2 Jahren beginnen. Damals gab es aber ein Veto aus Ungarn. Mit der neuen ungarischen Regierung unter Ministerpräsident Motyor ist jetzt Bewegung in den Prozess gekommen. Die Beitrittsgespräche dauern oft Jahre und es steht auch nicht fest, ob sie tatsächlich zu einer EU-Mitgliedschaft führen. Israel und Libanon haben sich darauf geeinigt, die vereinbarte Waffenruhe umzusetzen. Dafür wurde ein Plan erarbeitet. Das haben beide Länder nach einem Gespräch in Washington erklärt. Aus der Nachrichtenredaktion Karl Spannenberger.
2: Voraussetzung ist demnach, dass die pro-iranische Terrormiliz Hezbollah das Feuer vollständig einstellt und sich aus bestimmten Gebieten zurückzieht. Zudem sollen Zonen unter exklusiver Kontrolle der libanesischen Armee eingerichtet werden. In gut 3 Wochen wollen beide Seiten die Gespräche fortsetzen. Eigentlich gilt im Libanon bereits seit dem 17. April eine Feuerpause. Israel und die Hezbollah greifen sich aber weiter täglich an. Die Terrormiliz Hezbollah lehnt sowohl die Waffenruhe als auch die Gespräche in Washington ab, an denen sie nicht beteiligt ist.
1: Das US-Repräsentantenhaus hat für ein Ende des Irankriegs gestimmt. 4 republikanische Abgeordnete stimmten dabei mit den Demokraten, die den Text angebracht hatten. Die Resolution soll die Macht von Präsident Trump einschränken, gilt aber als symbolisch, weil der US-Präsident sie mit einem Veto stoppen kann. Zudem müsste auch der Senat zustimmen. Trump hatte den Militäreinsatz gegen den Iran Ende Februar ohne Parlamentszustimmung begonnen. Laut US-Verfassung hat allein der Kongress die Befugnis, Krieg zu erklären. Österreich will sich dafür einsetzen, dass ukrainischen Männern in der EU künftig kein automatischer Schutzstatus mehr gewährt wird. Das hat Innenminister Karner der Welt gesagt. Ab März 2027 solle der automatische Schutz für Ukrainer zwischen 23 und 60 Jahren wegfallen. Die Ukraine brauche ihre männlichen Staatsbürger, um die Verteidigungs- und Wirtschaftsfähigkeit zu erhalten. Derzeit erhalten ukrainische Kriegsflüchtlinge in der EU schnell einen Schutzstatus ohne individuelle Asylprüfung. Heute beraten die EU-Innenminister in Luxemburg über dieses Thema. Das Wetter in Deutschland. Tagsüber von Westen her Schauer und Gewitter, im Osten erst Sonne, später Schauer, 19 bis 24 Grad. Freitag wechseln sich Sonne, Wolken und ein paar Schauer ab bei 18 bis 21 Grad. Das waren die Nachrichten.
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3: Die A96 Lindau München ist zwischen München, Laim und Sendling wegen Brückenarbeiten in beiden Richtungen noch bis Montag gesperrt. Und dann haben wir noch die A565 Meckenheim-Bonn zwischen dem Dreieck Bonn-Nord-Ost und dem Kreuz Bonn-Nord ist in beiden Richtungen wegen Brückenschäden im Moment gesperrt. Gute Fahrt!
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3: Mit Nikolai Russ, guten Morgen. Was ist der Stand im Krieg USA gegen Iran, beziehungsweise wie ist der Stand? Die USA haben kein ersichtliches Konzept, den Iran irgendwie zu Verhandlungen zu kriegen. Und die Führung in Teheran, die gibt sich unbeugsam. Ob es zu Friedensgesprächen oder gar einer Einigung kommt, das kann im Moment niemand sagen. Unterdessen gehen die Angriffe in der Golfregion weiter.
4: Ein Handyvideo zeigt das völlig zerstörte Dach. Trümmer liegen auf dem Boden, Flammen steigen auf in der menschenleeren Halle des Terminals 1. Als die iranischen Drohnen und Raketen einschlugen, war der internationale Flughafen von Kuwait gut besucht. Mehr als 60 Menschen seien verletzt worden, teilte das Gesundheitsministerium mit. 7 von ihnen so schwer, dass Notoperationen notwendig waren. Ein Mensch wurde getötet. Flüge wurden gestoppt oder umgeleitet, da der Luftraum über Kuwait nach den iranischen Angriffen gesperrt worden sei, sagt der Chef der staatlichen Fluggesellschaft. Die Behörden im Land seien auf eine solche Situation gut vorbereitet gewesen. Der Flughafen von Kuwait war wegen des Kriegs am Golf bereits für mehrere Wochen geschlossen gewesen. Auch im Inselstaat Stadt Bahrain hat es Luftalarm gegeben. Die iranischen Revolutionsgarden behaupten, sie hätten dort das Hauptquartier der 5. Flotte der US-Marine angegriffen. Als Reaktionen auf einen US-Angriff auf einen Öltanker, der versucht habe, den Iran zu erreichen. Der Iran hatte Drohnen auf Kuwait abgeschossen. Das Land ist durch den Krieg am Golf und die de facto Blockade der Straße von Hormus mit am stärksten betroffen, vor allem wirtschaftlich. Kuwait ist vom Ölexport abhängig. Im April konnte aus dem Staat kein einziger Tropfen des Rohstoffs ausgeführt werden. Für den Mai liegen noch keine abschließenden Daten vor. Das Land beherbergt mehrere US-amerikanische Militärbasen. Das iranische Außenministerium warf den Regierungen von Kuwait und Bahrain vor, selbst verantwortlich für die Angriffe zu sein, da sie ihr Staatsgebiet für Militäroperationen der USA zur Verfügung gestellt hätten. Der kuwaitische Journalist Daheim Al-Kartani widerspricht vehement. Der heutige Tag sei ein Wendepunkt, sagte er im Programm von Al Jazeera. Wir rufen die Golfstaaten und die anderen arabischen Staaten auf, sich zu positionieren. Das iranische Regime ist wie Krebs. Es wird nicht an den Grenzen von Kuwait Halt machen. Der Iran behauptet, nur aus Selbstverteidigung zu handeln. Das Land war Ende Februar von Israel und den USA angegriffen worden, hatte daraufhin die mit den USA verbündeten arabischen Staaten am Golf mit hunderten Drohnen und Raketen beschossen. Indirekte Gespräche zwischen dem Iran und den USA haben die Lage etwas beruhigt. Seit 2 Monaten hat es nur noch vereinzelte gegenseitige Angriffe gegeben. Nach Ansicht von US-Präsident Trump gilt aktuell eine Waffenruhe. Die ist durch den Beschuss des Flughafens von Kuwait allerdings noch wackeliger geworden. Immerhin, der Betrieb am Flughafen von Kuwait wurde nach wenigen Stunden wieder aufgenommen, mit Abflügen von einem anderen Terminal aus.
5: Unser Nahostkorrespondent Moritz Behrendt berichtete.
0: Wirtschaft.
5: Ein Uber ist kein Taxi. Zumindest sieht das so der Bundesgerichtshof. Uber sind nach dem jüngsten Urteil Mietwagen. Und Mietwagen müssen nach Ende der Mietdauer wieder an ihren Betriebssitz zurück. Taxen müssen das nicht. Die dürfen auch gleich den nächsten Kunden aufnehmen. Über das Uber-Urteil und Reaktionen darauf, Antonetta Stefani.
6: Zum Flughafen, spätabends nach Hause oder zum Arzt. Für diese Wege ruft man sich manchmal ein Taxi oder heutzutage auch ein Uber. Für die Fahrgäste ist das praktisch kaum ein Unterschied. Rechtlich gelten für Taxi und Uber aber ganz andere Regeln. Eine dieser Regeln, die Rückkehrpflicht. Danach müssen Uber-Fahrer nach jeder Fahrt wieder zu ihrem Betriebssitz zurückkehren, wenn sie nicht schon unterwegs einen neuen Auftrag erhalten. Das müssen Taxen hingegen nicht. Die dürfen für alle sichtbar in der Stadt stehen und haben oftmals ja sogar extra Taxistände. Volkan Aykac, ein Taxifahrer aus Karlsruhe, erklärt die Rückkehrpflicht so.
7: Es gibt Gesetze, die vorgeschrieben sind. Für uns ist vorgeschrieben, im Stadtgebiet, im Pflichtfahrgebiet nach dem Taxometer zu fahren, was uns die Stadt Karlsruhe den Tarif vorgibt. Die Mietwagenbetreiber haben das nicht, aber die haben eine Regelung wiederum, dass sie in ihren Betriebssitz zurückfahren müssten.
6: Oftmals wird diese Rückkehrpflicht in der Praxis aber wohl nicht eingehalten.
7: Ich habe es mal interessehalber sehr oft beobachtet, wenn ein Fahrgast ausgeladen wird dann in der Nähe gelauert. Ich habe noch wirklich bis heute noch nie gesehen, dass ein Mietwagenfahrzeug zurück zu seinem Betriebssitz gefahren ist.
6: Auch in Köln gab es so einen Fall. Als ein Uber-Fahrer am Hauptbahnhof wartete und damit gegen die Rückkehrpflicht verstieß, beobachtete das ein Kölner Taxiunternehmen und klagte gegen den Fahrdienst. Doch der wandte vor Gericht ein, dass die Rückkehrpflicht gegen die Verfassung und auch gegen Europarecht verstoßen würde und zog durch alle Instanzen. Der Bundesgerichtshof sah das allerdings anders und wiederholte, was das Bundesverfassungsgericht schon 1989 zur Rückkehrpflicht gesagt hat. Die Rückkehrpflicht für Anbieter wie Uber schütze das Taxigewerbe. Und das zu Recht, denn Taxis seien wichtig für unsere Gesellschaft, da sie jeden befördern müssen. Uber-Fahrer hingegen können Fahrten auch einfach ablehnen. Thomas Mohnke, Geschäftsführer des Unternehmens SafeDriver, das Fahrten über Uber anbietet, zeigt sich enttäuscht von dem Urteil. Er argumentiert gegen die Rückkehrpflicht und nennt auch Umweltschutzgründe.
8: Das Fraunhofer-Institut hat allein für Berlin berechnet, dass pro Kalendertag in der Stadt Berlin 200.000 Kilometer überflüssigerweise gefahren werden. Das heißt CO2-Ausstoß ohne Not, das heißt Feinstaub ohne Not und Verkehrsbelastung ohne Not. Und das muss aufhören.
6: Offen bleibt nach dem Urteil die Frage, ob die Rückkehrpflicht mit dem Europarecht vereinbar ist. Das war hier nicht zu prüfen, denn so der Vorsitzende des ersten Zivilsenats am BGH Thomas Koch bei der Urteilsverkündung.
9: Sowohl bei der Klägerin als auch bei der Beklagten handelt es sich um deutsche Unternehmen mit Sitz in Deutschland. Es geht ausschließlich um innerdeutsche Personenbeförderung, nämlich im Stadtgebiet von Köln.
6: Und deshalb spiele das Europarecht hier keine Rolle. Der Uber-Fahrdienst hat aber bereits angekündigt, nach Möglichkeiten zu suchen, die Rückkehrpflicht auf Grundlage des EU-Rechts erneut vor Gericht zu bringen.
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3: Gegen Macht, die Zivilgesellschaft schlägt zurück. So heißt das neue Buch des Bestseller-Autors und mehrfach preisgekrönten Journalisten und Politikwissenschaftlers Arne Semsrott. Gestern Abend war die Buchpremiere in Berlin. Morgen und am Samstag liest er dann in der Stadtbibliothek Magdeburg. Doch diese Veranstaltung wäre fast ausgefallen. Es hatte lange Zeit danach ausgesehen, als wolle die Stadt Magdeburg dem politischen Aktivisten Arne Semsrott keine Bühne geben. Mein WDR-Kollege Michael Imhoff hat Semsrott gefragt, wie es dazu gekommen ist.
10: Ich war im Januar schon mal in Magdeburg für eine Lesung aus meinem vorigen Buch Machtübernahme und danach gab es von der extremen Rechten, von der AfD, eine kleine Anfrage dazu im Stadtrat. Das ist eine Strategie, die fährt die AfD vielerorts, um einzuschüchtern und das ist in Magdeburg dann tatsächlich auch passiert, denn die Stadtverwaltung hat danach geschaut, oh, der Semsrott kommt ja wieder im Juni, das wollen wir lieber nicht, das gibt Stress wieder von rechts außen. Deswegen gab es dann für die eigentlich vereinbarte Lesung eine Absage und ich durfte dann zwischenzeitlich zumindest nicht mehr in der Stadtbibliothek lesen.
11: Wobei die Stadt Magdeburg mittlerweile von einem Missverständnis spricht. Die Oberbürgermeisterin Boris hat im Stadtrat ausdrücklich gesagt, sie habe nie eine Anweisung gegeben zur Absage.
10: Ja, das würde ich wahrscheinlich an ihrer Stelle auch sagen. Was aber am Schluss passiert ist, ist, dass die Stadtbibliothek die Zusage zurückgezogen hat. Also irgendwo in diesem Apparat ist auf jeden Fall der Druck weitergegeben worden und ich durfte dann nicht mehr lesen.
11: Was hat denn diese Absage mit Ihnen persönlich gemacht? Was hat die ausgelöst?
10: Erstmal Kampfesgeist tatsächlich. Ich bin ja tatsächlich nicht der Erste, bei dem das passiert. Ich hatte es schon gesagt, es ist eine extrem rechte Strategie, einzelne Personen zu markieren und dafür zu sorgen, dass öffentliche Räume kleiner werden. Und deswegen war für mich auch sehr schnell klar, ich mache das öffentlich. Übrigens gegen den Rat von vielen Leuten, die gesagt haben, wenn man das öffentlich macht, vielleicht gibt es eine weitere rechte Kampagne, lass uns lieber den Streit aussitzen. Und ich bin aber davon überzeugt, man muss in solche produktiven Streits reingehen. Und das hat sich hier dann ja auch letztlich ausgezahlt.
11: Diesen Rat haben Sie bekommen von verschiedenen Personen, aber wie ist denn jetzt das Feedback dazu, dass Sie es öffentlich gemacht haben? Sie hätten ja auch sagen können, ich lese dann einfach woanders, erledigt.
10: Das mache ich ja jetzt zusätzlich, weil es ja viele schöne Kulturorte gibt. Also doppelt so gut jetzt, zwei Lesungen. Es hat, glaube ich, dieser Fall hat sehr gut gezeigt, dass eine Verwaltung häufig in vorauseilendem Gehorsam schon das macht, was die AfD fordert. Also die Leute, die das hier durchgesetzt haben in der Stadtverwaltung, das waren keine AfD-Leute. Das war in diesem Fall tatsächlich wahrscheinlich eine Person mit grünem Parteibuch, die einfach den Stress nicht wollte. Und wenn letztlich dann die Mitte schon das macht, was eigentlich die Extremrechte will, dann ist das natürlich problematisch. Und letztlich gibt's jetzt sehr viel Zuspruch tatsächlich. Leute, die gesagt haben, oh, dass es wieder zu einer Einladung kommt, das hätte ich ja nicht gedacht. Und letztlich ist genau das, was ich im Buch beschreibe, das ist Gegenmacht und ich glaube auch, das funktioniert.
11: Ist das aber wirklich ein Beispiel für politischen Druck oder am Ende einfach ein Fall schlechter Kommunikation von der Stadtverwaltung? Das erlebt man ja auch oft.
10: Ja, das ist ein Fall von politischem Druck, der dann weitergegeben wird. Also eine Mitte oder auch eine Stadtverwaltung in diesem Fall, die nicht selbstbewusst sich vor ihre Institutionen stellt und sagt, natürlich wollen wir demokratischen Streit, auch wenn wir was provokativ finden in der Stadtbibliothek, das ist genau der Ort, in dem das besprochen werden muss, sondern die dann einknickt und sagt, ah nee, dann lieber nicht. Und ich meine, auf uns kommen ziemlich große Herausforderungen zu in den nächsten Jahren. Hier fängt's an, aber natürlich gibt's viel weitere Schritte. Deswegen ist es auch hier wichtig, schon klar zu sagen, wir senden jetzt ein Signal, so geht das nicht, da muss man standhaft bleiben.
11: Was sind denn die Herausforderungen, die auf uns zukommen, Ihrer Meinung nach?
10: Naja, wir haben, glaube ich, in vielen Bereichen, und das sehen wir, eine autoritäre Wende. Also eine Politik, und zwar nicht nur von der extremen Rechten, sondern auch kopiert von zum Beispiel der Union und der SPD, in der gegen einzelne Gruppen in der Gesellschaft Politik gemacht wird, wo gesagt wird, ja, die nutzen uns alle aus und denen müssen wir jetzt mal wirklich an die Gurgel. Das sehen wir an der Asyl- und Migrationspolitik, das sehen wir aber genauso in der Sozialstaatsdebatte. Und das führt dazu, dass die Rechte einzelner Gruppen deutlich geschmälert werden. Und diesen Prozess aufzuholen und zu sagen, nee, eigentlich gibt es in der Bevölkerung sehr große Mehrheiten für zum Beispiel eine Besteuerung hoher Vermögen von den Überreichen oder auch für ein Tempolimit oder auch für eine Legalisierung von Schwangerschaftsabbrüchen. Das sehen wir ja tatsächlich in sehr vielen unterschiedlichen Bereichen. Das Potenzial für eine demokratische Wende ist da. Das muss aber auch umgesetzt werden.
11: Wenn ich Ihrer Idee folge, dass Sie sagen, dass eine Partei wie die CDU, CSU rechte Ideen kopiert und in ihr Wahlprogramm einfügt oder in ihren Regierungsstil, was glauben Sie, warum tun Sie das?
10: Naja, es gibt zwei mögliche Interpretationen. Das eine ist, dass es den Versuch gibt, diese Ideen zu kopieren, um dann das Wasser rechts außen abzugraben. Und das ist nachweislich falsch. Da gibt es ja inzwischen hunderte Studien zu. Wer Rechtsextreme kopiert, der stärkt letztlich nur die Rechtsextremen. Und die zweite Interpretation ist, dass es durchaus einige Leute da gibt, die das dann schon ganz gut finden. Also ich würde sagen, wenn ein Bundesinnenminister zum Beispiel Urteile zu der Zurückweisung an den Grenzen, die es von Verwaltungsgerichten gibt, einfach ignoriert, dann glaube ich, macht er das schon aus Überzeugung. Und dann ist auch diese Brandmauer nach rechts außen sehr, sehr, sehr klein.
11: In Ihrem Buch beschreiben Sie, die Zivilgesellschaft muss in die Offensive. Wie meinen Sie das?
10: Wir sehen ja tatsächlich sehr viele Angriffe auf die Zivilgesellschaft, sei es finanzieller Druck, sei es in der Rhetorik, sei es aber auch über sehr konkrete Bedrohungen.

0: Bayern. Das sehen wir anhand von vielen Themen. Dann ist der Diskurs auf einmal ein anderer. Dann spielt auch die extreme Rechte gar nicht mehr so eine Rolle. Und dann kommen wir tatsächlich in die Offensive, was sich dann wirklich etwas tut.
1: Aber heißt das, dass die Politik in die Offensive gehen müsste? Oder heißt das, dass wir als Zivilgesellschaft lauter werden müssten?
0: Natürlich muss die Politik, also die Parteipolitik, in die Offensive gehen. Aber ich glaube, es ist wichtig, als zivilgesellschaftliche Strategie sich nicht darauf zu verlassen. Also weiter zu fordern ist total wichtig. Aber wenn die nicht liefern, dann legen wir eben selbst los. Und das sehen wir in so vielen Bereichen. Das sehen wir zum Beispiel bei direktdemokratischen Initiativen. Sei es der Zukunftsentscheid in Hamburg, Deutsche Wohnen und Co. enteignen in Berlin. Wir sehen das wirklich vielerorts, dass dann eben nicht darauf gewartet wird, dass so ein Impuls aus der Parteipolitik kommt, die vielleicht hier und da auch ganz schön verkrustet ist, sondern die Innovation dann aus der Zivilgesellschaft kommt. Man sagt, wir legen eben selbst los. Wenn so eine Sozialstaatsdebatte vom Staat losgetreten wird, dann helfen wir einander erstmal, fordern weiterhin, dass sich das ändert, aber den Schritt, den ersten und den zweiten und den dritten Schritt zum besseren Leben, den gehen wir selbst schon.
1: Haben Sie das Gefühl, dass wir als Gesellschaft in Deutschland etwas träge sind, dem Rechtsruck etwas entgegenzusetzen?
0: Eigentlich überhaupt nicht. Ich glaube aber, dass nicht genug darüber berichtet wird, was es an großartigen Dingen gibt. Also ich jetzt in meinem Fall mit Magdeburg zum Beispiel. Es haben mich so viele Initiativen von vor Ort direkt angeschrieben, weil die Leute on fire sind. Die wollen etwas tun. Und wenn man aber jetzt über Sachsen-Anhalt hört, dann hört man die ganze Zeit über die extreme Rechte. Und es wird so wenig darüber berichtet, wie viele Leute so viel Tolles tun. Und das sehen wir ja überall. Also im Sommer der Migration 2015 haben sich 4 Millionen Menschen engagiert. Danach hatten wir die größte Klimaschutzbewegung der Geschichte, die größten antirassistischen Proteste der Geschichte. Das ist ja alles da. Es gibt 600.000 Vereine in Deutschland. Es gibt inzwischen in jedem Dorf Omas gegen Rechts. Die Mobilisierung ist enorm groß, die Politisierung ist enorm groß. Aber ich glaube, dass eine Berichterstattung und damit dann auch eine Wahrnehmung insgesamt das eigentlich nicht widerspiegelt.
1: In Ihrem Buch, habe ich gelesen, steht ein scharfer Satz. Sie schreiben, viel gefährlicher als die AfD in der Opposition seien aktuell Regierungsparteien. Das haben Sie ja gerade schon beschrieben. Sie meinen damit konkret die Union und die SPD. Heißt das im Ernst, eine demokratisch gewählte Regierungspartei wäre gefährlicher als eine vom Verfassungsschutz als gesichert rechtsextrem eingestufte Partei?
0: Natürlich will ich das Programm nicht gleichsetzen, aber ich beziehe mich dabei auf einen Effekt, den wir durch viele politikwissenschaftliche Studien sehen, nämlich dass, wenn eine gleiche Politik durchgesetzt wird, also zum Beispiel nehmen wir mal die Abschiebung zum Terrorregime der Taliban, was ein riesiger Skandal ist. Wenn das von der AfD forciert worden wäre, dann hätte es gesamtgesellschaftlich sehr große Proteste gegeben. Wenn so etwas aber aus der Mitte heraus geschieht, durch eine Union, durch eine SPD, auch durch Grüne davor in der Ampelkoalition ja schon, dann ist der Widerstand deutlich geringer. Und dieser Unterschied, wie auf dasselbe reagiert wird, je nachdem von wem es kommt, das macht diese große Gefahr aus, wenn eben rechtsextreme Politik kopiert wird aus der Mitte.
1: Würden Sie dann aber eine zum Beispiel Unionswählerin zu den Demokratiegefährdern zählen?
0: Die WählerInnen natürlich nicht, aber einen Bundesinnenminister durchaus. Wenn der nämlich, und das sehen wir ja in verschiedenen Bereichen, und ich habe es vorhin schon gesagt, Urteile von Verwaltungsgerichten ignoriert, dann nagt das natürlich an der Gewaltenteilung und am Rechtsstaat. Ich beschreibe hier ja einen Prozess. Es geht um die autoritäre Wende. Das ist nicht ein einziger Schritt von 0 auf 1, sondern das sind 1000 kleine Schritte. Und wir sind eben nicht bei Schritt 0, sondern wir sind irgendwo mittendrin. Und umso wichtiger ist es, sich jetzt auch dagegen zu stellen. Das ist alles überhaupt nicht verloren, ja. Auf keinen Fall. Es lohnt sich total zu kämpfen, auch innerhalb der Union, wo es ja sehr, sehr unterschiedliche Lager gibt. Und deswegen lohnt es sich jetzt eben auch, diese zivilgesellschaftliche Gegenmacht zu bemühen.
1: Eine Ihrer konkretesten Forderungen in Ihrem Buch ist ein Existenzmaximum von 50 Millionen Euro. Wenn jemand also mehr als diese 50 Millionen Euro besitzt, soll der Staat über eine Vermögenssteuer abschöpfen, 100%. Warum diese Größenordnung?
0: Also ich bin ja wirklich ein sehr großzügiger Typ. Ich gönne allen Leuten ihren Reichtum und ich finde 50 Millionen Euro, das ist wirklich eine ganze Menge. Und wenn jemand sich nach einem 7. noch einen 8. Ferrari kaufen will, dann soll er das tun. Aber ich glaube, niemand braucht 51 Millionen Euro. Seien wir ganz ehrlich, ich glaube, der 9. Ferrari, der muss es nicht sein. Und wir haben so eine krasse Ungleichverteilung, die sich immer weiter verstärkt in den letzten Jahren in Deutschland. Wir haben jetzt 5000 Menschen, die über 100 Millionen Euro in Deutschland haben. Mhm. Das braucht kein Mensch und ich glaube, bei so viel Armut und Armutsgefährdung in diesem Land, mit Kindern, die armutsgefährdet sind, da lohnt sich wirklich eine Umverteilung und dahin das Geld zu stecken, wo es dann auch wirklich gebraucht wird.

0: haben Sie sicher einen Punkt, auch wenn es verfassungsrechtlich heikel ist, weil da liegen ja nicht 100 Millionen auf dem Konto, das ist ja auch investiert in Firmen oder Immobilien zum Beispiel. Da können Sie ja nicht abschöpfen.
1: Ja, man kann ja auch Aktien als Steuermittel irgendwie zahlen. Ich glaube, wenn man es wirklich will, und das zeigt ja Politik in vielen Bereichen, dann ist auch ein Weg möglich.
0: Um etwas mitzunehmen, wenn ich jetzt nicht in Magdeburg bei der Lesung dabei bin, viele Hörerinnen und Hörer werden jetzt sagen, ich will auch diesen Rechtsruck nicht und ich gehe einige Ihrer Ideen mit. Aber jetzt leite ich keine Plattform, ich schreibe kein Buch, ich sitze in keinem Stadtrat. Was kann ich denn konkret tun?
1: Ich glaube, das muss auch niemand tun und ich glaube, das ist das erste Wichtige. Niemand hat alleine die Aufgabe, die Demokratie zu retten. Das ist eine viel zu große Aufgabe. Aber alle haben eine Möglichkeit, was zu tun, selbst mit wenig Einsatz. Ich glaube, es fängt tatsächlich im eigenen Umfeld an, also in der eigenen Nachbarschaft, Menschen in die Augen zu schauen, Hallo zu sagen. Und es gibt, wenn man will, überall demokratische Kerne, überall Orte, wo Menschen sein können, wie sie wollen und wo sie sich engagieren. Das fängt in der Nachbarschaftsinitiative und dem Café um die Ecke an. Und dann gibt es viele politische Initiativen. Und da einfach hinzugehen und Hallo zu sagen und zu fragen, was Leute brauchen, was man machen kann, das ist der erste Schritt. Und in die Verbindung zu gehen mit anderen Menschen, das ist häufig ja schon so wahnsinnig wichtig. Das kennen ja viele Leute zum Beispiel von Protesten. Selbst wenn eine Forderung nicht erreicht wird am Schluss, hat man gemeinsam eine schöne Zeit verbracht, hat vielleicht schöne Musik gehört, hat gemeinsam was Gutes gegessen. Und das alleine ist ja schon ein richtiger Schritt zum besseren Leben hin. Und da fängt es an. Das muss jetzt nicht direkt das große Gesetzespaket sein, das man durchpeitscht, sondern die kleine Veränderung. Und dann kann man darauf aufbauen.
2: Sagt der Autor Arne Semsrott im Gespräch mit meinem WDR-Kollegen Michael Imhoff.
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2: Und da gehen wir wieder mal ins Kino. Ist ja auch Donnerstag. Wally Müller hat da was für uns.
4: Soll sie oder soll sie nicht das Kind bekommen, das ihr so gar nicht in den Lebensplan passt? Valeska, im Freundeskreis Les genannt, sitzt in Turnshorts bei der Beratung und ist sich
5: super sicher, super duper sicher. Zu viel Rohrfisch. Ich esse 10 Matthiasbrötchen am Tag, das geht nicht in der Schwangerschaft. Mayonnaise, auch ganz wichtig in meinem Leben. Das geht dann alles nicht mehr.
4: Und mit Babybauch auf dem Rennrad durch Hamburg sausen, auch nicht ideal. Les, gespielt von Marla Emde, arbeitet als Fahrradkurierin. Sie liebt ihren Job und die kleine Firmenfamilie.
6: Wir lassen Kopfrennen des Todes. Les oder Tyler, hä? Wer wird Kurierin des Monats?
4: Kollege Tyler ist ihr bester Freund und ihr zufällig Vater des Babys. Eine Beziehung haben und wollen sie nicht. Les ist auch eher in Roya verliebt. Aber ein Kind gerne, sagt Tyler.
7: Fuck, wie nice ist das denn?
8: Also ich hätte schon Bock, Vater zu sein. Ja, safe.
5: Aber ich werde es nicht kriegen. Ich dachte nur, es ist fair, wenn du es weißt.
8: Ey, Mann, ich bin auf jeden Fall ready, ey. Was los? Wir werden krasse Eltern, ey. Let's go!
4: Aaron Hilmer hat als Tyler beim Rollenprofil die Jugendslang-Karte gezogen. Ein bisschen aufgesetzt und anfangs eher nervig als amüsant. Aber man gewöhnt sich dran und fängt an, die Figuren ins Herz zu schließen. Da hat Les also kurz vor ihrem 30. Geburtstag diese große Lebensentscheidung zu treffen. Und ausgerechnet jetzt steht unangemeldet ihr Vater Bert vor der Tür. Sie ist überbehütet bei ihm auf dem Dorf aufgewachsen, hat sich in der Großstadt freigestrampelt und über die Jahre von ihm entfremdet.
5: Ich beziehe dir mal das Sofa.
9: Ich kann aber auch in ein Hotel gehen.
10: Wie lange wolltest du denn so bleiben?
9: Nicht lange. Würde auch gar nicht stören.
10: Nein, du störst nicht. Wie lange ist denn nicht so lange?
9: 3-4 Tage.
4: Schön, Christoph Maria Herbst hier mal nicht in seiner gewohnten Rolle des schlagfertigen Zynikers zu erleben, findet auch Herbst selbst.
11: Wenn ich König von Deutschland wäre, hätte ich Herrn Herbst schon längst mal noch viel mehr gegen den Strich besetzt.
4: Bert ist eher Typ Trauerkloß, ein bisschen steif und verdruckst. Bevor er mit dem wahren Grund für seinen Besuch herausrücken kann, hat Les einen Fahrradunfall und Papa Bert springt spontan als Kurier für sie ein.
12: Jo, hab ich 2 Blutkonserven, großen Heimat, Dr. K. Wer ruft?
9: Ich kann das machen. Doppel-2, die Blutkonserve. Ich sag mal 10 over.
12: 10 Minuten sind da, Anzeige.
4: Sommer auf Asphalt ist eine Vater-Tochter-Komödie, die schwungvoll das Thema Familie erforscht. Einerseits, wie schön es sein kann, die man schon hat, wieder zu entdecken. Andererseits, wie auch Freunde Familie sein können. Es ist kein exklusiver Begriff. Er gilt immer da, wo Menschen füreinander da sein wollen. Papa Bert gefällt das Konzept Wahlverwandtschaft so gut, dass er gar nicht wieder zurück in sein einsames altes Leben möchte.
9: Wir werden ein spitzen Team.
5: Ich meine eher so, ich verdiene wieder Geld und du kannst heim.
3: Klicke mal, die mögen dich alle so sehr. Das sind ja unsere Freunde. Wir sind ein Team.
4: Die plötzliche Sorge, den gesundheitlich angeschlagenen Vater zu verlieren, bringt nochmal eine neue Dynamik in die Beziehung der beiden. Mala Emde und Christoph Maria Herbst schaut man dabei gerne zu, weil sie die Figuren mit so viel Wärme und Leben füllen. Sommer auf Asphalt ist trotz bekannter Handlungsmuster eine sommerleichte Komödie, die man lächelnd in Erinnerung behält. Oder wie Mala Emde es in der Talkshow 3 nach 9 so schön auf den Punkt brachte.
10: Das ist gleich ein richtig schöner, guter Cheeseburger des Kinos.
2: Ja, dann mal guten Appetit. Schauspielerin Mala Emde über ihren neuen Film Sommer auf Asphalt, der ist ab heute in den Kinos. Und das hier in der ARD Sounds App.
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1: Um 5 Uhr mit Wolfgang Berger. Die deutsche Abstimmungsniederlage in der UN-Vollversammlung sorgt für Diskussionen. AfD, Linke und Grüne machen die Bundesregierung aus unterschiedlichen Gründen verantwortlich. Deutschland wollte im UN-Sicherheitsrat einen Sitz bekommen, scheiterte bei der Abstimmung aber an Portugal und Österreich. Aus New York, Giselle Uccar.
2: Die Enttäuschung in der deutschen Delegation über die Niederlage schon nach dem ersten Wahlgang war groß. Dass sich Portugal und Österreich so klar gegen die Bewerbung Deutschlands durchsetzen, ist eine herbe Niederlage, erklärte Bundesaußenminister Johann Wadephul in New York. Auf der Suche nach Erklärungen sprach der CDU-Politiker in den ARD-Tagesthemen von starkem Gegenwind. Russland habe hinter den Kulissen Stimmung gegen die Deutschen gemacht. Einen starken Unterstützer der Ukraine am Tisch des Sicherheitsrats habe die Vetomacht verhindern wollen.
1: Die EU startet möglicherweise noch im Juni Beitrittsverhandlungen mit der Ukraine und Moldau. Das hat die derzeitige zyprische EU-Ratspräsidentschaft mitgeteilt. Danach haben die Vorbereitungen begonnen, damit der erste Verhandlungsabschnitt eröffnet werden kann. Eigentlich sollten die EU-Beitrittsverhandlungen mit der Ukraine und Moldau schon vor 2 Jahren beginnen. Damals gab es aber ein Veto aus Ungarn. In Kuba ist es ab Samstag wohl nicht mehr möglich, mit Mastercard oder Visa-Kreditkarten zu bezahlen. Laut Zentralbank des kommunistischen Inselstaats stellt eine zuständige ausländische Bank die Abwicklung ein. Hintergrund sind nach kubanischen Angaben die jüngsten US-Sanktionen. Die Regierung von Präsident Trump hatte Anfang des Jahres ihre Kuba-Politik verschärft und das Land als Bedrohung für die nationale Sicherheit bezeichnet. Kuba steckt ohnehin in der schwersten Wirtschaftskrise seit Jahrzehnten. Die deutsche Fußballnationalmannschaft bereitet sich heute auf das letzte WM-Testspiel vor. In Chicago stehen bis zu der Partie gegen die USA am Samstag noch 2 Trainingseinheiten an. Aus dem ARD-WM-Team Thomas Kunze.
3: Das Soldier Field Stadium Chicago, ein sporthistorischer Ort als ältestes und kleinstes NFL-Footballstadion. Es wird mit gut 62.000 Fans ausverkauft sein. WM-Kulisse also gegen einen topmotivierten, physisch starken Gegner, der dieses Testspiel als eigenen WM-Auftakt deklariert hat. Die Temperaturen steigen Richtung Wochenende auf schwüle 30 Grad. Der Anpfiff am Samstag in den späten Mittagsstunden Ortszeit wird körperlich anspruchsvoll. Und deswegen kommt dieser Test auch genau richtig. Vielleicht auch für die Wade von Torhüter Manuel Neuer, dessen Form aufgebaut, aber dessen Einsatz nicht garantiert wird.
1: Das waren die Nachrichten. Und das Wetter in Deutschland. Tagsüber von Westen Schauer und Gewitter, im Osten erst Sonne, später Schauer, 19 bis 24 Grad. Am Freitag wechseln sich Sonne, Wolken und ein paar Schauer ab, 18 bis 21 Grad. Und am Samstag Wolken und öfter Sonne, fast überall trocken. Es ist 5.03 Uhr.
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4: Mit der A96 Lindau-München zwischen München-Leim und Sendling ist noch bis Montag gesperrt, in beiden Richtungen wegen Brückenarbeiten. Die A565 Meckenheim-Bonn ist zwischen dem Dreieck Bonn-Nord-Ost und dem Kreuz Bonn-Nord wegen Brückenschäden gesperrt, auch hier beide Richtungen betroffen. Nach Berlin, der Tiergartentunnel ist weiterhin gesperrt zwischen Heidestraße und Reichpietschufer. Auch hier beide Richtungen betroffen bis 17:45, also rund eine Dreiviertelstunde noch, rund 40 Minuten. Und die B188 neu dabei zwischen Fischbeck und Tangermünde ist nach einem Unfall gesperrt. Das war's, gute Fahrt.
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4: Aus dem Studio von NDR Info in Hamburg mit Nikolai Russ. Guten Morgen. Tja, irgendwann reißt jede Serie. Zum allerersten Mal ist Deutschland mit einer Bewerbung für einen Sitz im UN-Sicherheitsrat gescheitert. Bei der Abstimmung für die beiden westeuropäischen Sitze haben Portugal und Österreich am Abend gewonnen. 134 Stimmen bzw. 131 Stimmen haben sie geholt. Deutschland kam nur auf 104 Stimmen. Aus New York berichtet Martin Ganselmeier.
5: Mit versteinerter Miene reagierte Bundesaußenminister Johann Wadephul, als ausgerechnet seine Amtsvorgängerin, die derzeitige Präsidentin der UN-Generalversammlung, Annalena Baerbock, das Ergebnis der geheimen Wahl verkündete. Gleich im ersten Wahlgang erreichten Portugal und Österreich die erforderliche Zweidrittelmehrheit. Während die Delegationen der beiden kleineren Staaten jubeln, liegt Deutschland abgeschlagen nur auf Platz 3. In der deutschen Delegation herrscht Katerstimmung. Stimmung. Bis zuletzt war man zuversichtlich, dass die vielen Last-Minute-Gespräche, die Wadefuhl seit Freitag in New York geführt hat, ausreichen würden. Die Liste der vermeintlichen Unterstützerstaaten schien lang genug zu sein. Umso größer das Entsetzen, wie deutlich der Stimmenvorsprung für Portugal und Österreich gleich im ersten Wahlgang war. Die Bundesregierung will die gescheiterte Bewerbung nun gründlich analysieren. Trotz der herben Wahlschlappe werde Deutschland ein engagierter Unterstützer der Vereinten Nationen bleiben. Doch ob Deutschland weiterhin der zweitgrößte Beitragszahler der UN bleibt, dürfte angesichts der Sparzwänge in Berlin auch innenpolitisch zu Diskussionen führen.
6: Und über diese Wahlschlappe hat meine Kollegin Susanne Stichler am Abend in den ARD-Tagesthemen mit dem deutschen Außenminister gesprochen und Johann Wadefuhl erstmal gefragt, wie enttäuscht er eigentlich ist.
7: Ja, ich bin wirklich enttäuscht. Das kann man ja auch gar nicht anders sein in einer derartigen Situation. Deutschland hat sich angeboten, für die nächsten 2 Jahre im UN-Sicherheitsrat aktiv zu sein. Für die Werte, die wir für wichtig halten, für das Völkerrecht, für Menschenrechte, für Konfliktbewältigung, Beseitigung. Das war ein starkes Engagement. Wir haben wirklich dafür gekämpft bis in die letzte Minute. Aber das ist ein demokratischer Prozess und der hat ein Ergebnis gebracht. Ich gratuliere Österreich und Portugal. Das sind zwei europäische Partner, zu denen wir engste Beziehungen haben. Wir werden jetzt sehr eng zusammenarbeiten. So gehört es sich. Das ist für uns natürlich eine herbe Niederlage, da gibt es gar nichts zu diskutieren.
8: Herr Wadefuhl, aber Sie haben heute vor der Abstimmung gesagt, Sie würden eine Grundsympathie für Deutschland dann doch sehen. War das nun doch weniger als Grundsympathie?
7: Ja, es war zu wenig. Ja, also das Stimmergebnis ist ja eindeutig. Es war eindeutig zu wenig. Wir hatten aus den Gesprächen das Gefühl, dass wir wirklich gute Chancen hätten haben sollen, das Quorum zu erreichen. Da hat uns vielleicht nicht jeder ehrlich das gesagt, was er wirklich nachher gemacht hat. Anders kann es ja gar nicht sein. Wir müssen natürlich auch feststellen, es haben einige gegen uns gearbeitet. Russland ist ein gutes Beispiel. Die haben natürlich kein Interesse daran, dass so ein starker Unterstützer der Ukraine dabei ist, wenn man am Tisch hier im Sicherheitsrat sitzt. Das heißt, wir haben auch mit wirklich Gegenwind zu kämpfen gehabt und der war so stark, dass es am Ende nicht gereicht hat.
8: Gegenwind, Sie sprechen es an. Warum hat das aus Ihrer Sicht heute nicht geklappt? Was sind die Erkenntnisse an diesem Abend?
7: Ja, den einen Aspekt habe ich genannt. Der zweite ist, wir waren von Anfang an im Hintertreffen, weil wir damals wahrscheinlich aus guten Gründen, aber sehr spät ins Rennen gegangen sind. Österreich seit 2011, Portugal seit 2013 mit einer angemeldeten Kandidatur. Wir erst kurz vor 2020, das war zu kurz, wir lagen immer hinten. Ich bin ja sozusagen der Schlussläufer in einem Staffellauf, vor mir Annalena Baerbock, davor Heiko Maas, der die Kandidatur bekannt gegeben hat. Und die ganze Zeit war das eine Aufholjagd für Deutschland und das hat am Ende nicht gereicht. Das ist bedauerlich. Das hat aber natürlich auch seinen Grund darin, dass viele auch europäische Partner sich festgelegt hatten. Die hatten einmal die Stimme Österreich und Portugal versprochen und waren davon nicht mehr abzubringen. Im Grunde ja gute nachvollziehbare Gründe. Aber das hat halt jetzt dazu geführt, dass wir nicht die erforderliche Stimmenzahl hatten. Wir bleiben Unterstützer der UN und wir werden uns jetzt auf andere Dinge konzentrieren.
8: Aber kommen wir,
7: das wäre ja ein extra Engagement hier gewesen. Und jetzt können wir andere Dinge machen. Es gibt ja genug Betätigungsfelder für die deutsche und europäische Außenpolitik.
8: Aber gucken wir noch ganz kurz auf die Gründe. Es wird ja immer wieder kritisiert, Deutschland habe den Krieg in Gaza nicht als völkerrechtswidrig bezeichnet. Sie haben das Völkerrecht gerade auch angesprochen. Ist das jetzt die Quittung?
7: Nein, das halte ich für eine Überinterpretation. Also wir haben schon eine klare Position dazu bezogen. Der Bundeskanzler hat ja zu einem gewissen Zeitpunkt auch Waffenlieferungen an Israel sogar unterbrochen, auch erstmalig. Also ich habe heute noch mit dem Vertreter auch der Palästinenser hier gesprochen, auch mit vielen arabischen Kolleginnen und Kollegen gesprochen. Ich glaube nicht, dass das entscheidend war. Aber klar, Deutschland hat eine besondere Verantwortung für Israel. Wir haben dafür einzustehen. Wir haben eine ganz besondere Geschichte. Und dieser Staat, der für die Jüdinnen und Juden, der obliegt unserer besonderen Verantwortung. Es mag auch sein, dass das uns die ein oder andere Stimme gekostet hat.
8: Weil ja bei der Ukraine wird der Bruch des Völkerrechts immer wieder betont von Deutschland. Es gäbe für viele keine klare Linie, heißt es immer wieder. Ist Deutschland da verlässlich?
7: Ja, da sind wir verlässlich. Das kann man immer miteinander diskutieren. Und an der einen oder anderen Stelle will ich auch nicht sagen, dass wir nicht auch das überprüfen müssen. Also ich will jetzt hier nicht rausgehen und sagen, wir haben alles richtig gemacht, alle anderen haben alles verkehrt gemacht. Das wäre jetzt die falsche Herangehensweise. Aber nein, das Völkerrecht hat für uns eine große Bedeutung. Aber ich bin Außenminister. Da sind völkerrechtliche Aspekte von hoher Bedeutung. Ich bin auch Jurist. Aber ich muss die deutschen Interessen, die europäischen Interessen, ich muss Interessen unseres Bündnisses in Rechnung stellen. Ich muss das besondere Verhältnis zu Israel in Rechnung stellen. Ich muss in Rechnung stellen, dass die Vereinigten Staaten, auch das ist ja ein Kritikpunkt, für uns der herausragende Sicherheitspartner sind. Also das ist ein Gesamtprozess, über den können wir immer miteinander wieder streitig diskutieren. Aber Außenpolitik besteht eben nicht nur aus Völkerrecht, sondern eben auch aus anderen Aspekten. Da setzt man sich der Kritik aus, das ist klar, aber ich finde, insgesamt ist es gut und ausgewogen.
8: Herr Wadefuhl, wie hart ist diese Niederlage für den sogenannten Außenkanzler Merz?
7: Nein, ich habe ja, das ist für die Bundesregierung, das ist für uns alle, auch für das ganze Team. Wir haben hier alle gearbeitet, auch der Bundeskanzler, der Bundespräsident hat uns geholfen. Ich selber habe intensiv die letzten Tage nochmal investiert, aber im Grunde das ganze letzte Jahr. Und ich würde auch sagen, die Regierung davor, auch Olaf Scholz, Annalena Baerbock, haben sich schon für dieses Ergebnis engagiert. Für uns alle ist das eine wirkliche Enttäuschung, das muss man sagen. Daran will ich nicht vorbeireden. Aber nochmals, wir bleiben in den UN aktiv. Es gibt weitere große Aufgaben in der Außenpolitik. Wir werden uns auf andere Dinge konzentrieren. Es gibt in Europa genug zu tun, es gibt in der EU genug zu tun, der NATO-Gipfel steht bevor und da kann man wieder voll mit Deutschland rechnen.
6: Sagt der Bundesaußenminister Johann Wadefuhl im Gespräch mit meiner Kollegin Susanne Stichler in den ARD-Tagesthemen am Abend. Und wir gucken aufs Wetter an diesem Donnerstagmorgen für Deutschland. Es geht wechselhaft weiter. Heute kommen immer wieder Schauer aus Richtung Westen, im Moment vor allem in Nordrhein-Westfalen und Niedersachsen. Und das breitet sich auf das ganze Land aus. Es kommen im Laufe des Tages dann auch noch Gewitter mit dazu. Stellenweise sind die auch heftig, vor allem in der Nordhälfte Deutschlands. Aber von Süden her kommt dann am Abend auch teils starker Regen, der in Bayern und Baden-Württemberg auch mal über ein paar Stunden bleibt. Bis zu 24 Grad dazu heute an diesem Donnerstag. Morgen am Freitag bis zu 21 Grad. Auch dann weiter wechselhaft mit Schauern, Gewittern, aber auch sonnigen Phasen. Vor allem im Süden am Abend trockener und insgesamt sonniger. Wir gucken auf die aktuellen Werte jetzt um 5 Uhr und 12, also 12 nach 5. Jetzt noch mehr Zahlen. Achtung, Aachen 15 Grad, leichter Regen. Berlin 13 Grad, viele Wolken, genau wie in Stuttgart bei 14 Grad. Hamburg meldet 15 Grad und einzelne Schauer. 15 Grad auch in Leipzig, da ist es stark bewölkt. Wir gucken nach München, da im Moment 9 Grad, teils bewölkt. Cuxhaven meldet 15 Grad, hier viele Wolken. Bremen 15 Grad, stark bewölkt. Frankfurt 17 Grad, auch hier viele Wolken. Ab nach Dresden, da haben wir 12 Grad, auch da ist es meist bewölkt. Hannover 16 Grad, stark bewölkt. Erfurt teils bewölkt bei 12 Grad. Köln 17 Grad und stark bewölkt. Rostock auch hier starke Bewölkung bei 14 Grad. Wir gucken noch auf die Zugspitze. 5 Grad, einzelne Wolken dort. Und im Moment haben wir noch 17 Grad und stark bewölkt ist es in Hockenheim. So.
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6: Und auch gleich 5 Uhr und 14 Minuten. Bei uns in Deutschland, da gibt es derzeit für die Regierung einiges zu tun. Der neue Deutschland-Trend ist da und der zeigt das wieder mit deutlichen Zahlen, nämlich schlechten Werten für Schwarz-Rot. Sabine Henkel fasst das Ergebnis von Infratest DIMAP zusammen und startet mit einem Blick auf den Bundeskanzler.
9: Friedrich Merz hat sich in dieser Woche in Optimismus geübt.
10: Ich setze jedenfalls alles darauf und ich arbeite daran, dass wir im Rückblick eines Tages auf die Zeit von heute sagen können, wir haben es richtig gemacht.
9: viel zu tun für den Kanzler, damit das so kommt. Denn nach wie vor sind viele Deutsche unzufrieden mit der Arbeit der Bundesregierung. 87% sind es. Und das spiegelt sich auch in der Sonntagsfrage wider. Also wen würden Sie am kommenden Sonntag wählen? Nur 23% antworten CDU bzw. CSU. 13% sagen SPD. Die AfD liegt weiterhin vorne bei 27%, Grüne 14, Linke 10.
11: Warum würden die Leute so wählen?
9: Infratest DIMAP hat herausgefunden, dass Enttäuschung mehr und mehr ein Wahlmotiv ist. 46% sagen, sie wählen die Partei, weil sie von anderen Parteien enttäuscht sind. Mehr aber, und zwar 50%, wählen aus Überzeugung. Als das genau so vor 8 Jahren gefragt wurde, also zu Merkel-Zeiten, wählten deutlich mehr Menschen eine Partei, weil sie von ihr überzeugt waren. Enttäuschung über andere spielte da eine deutlich kleinere Rolle.
11: Was ist noch wichtig bei der Wahlentscheidung?
9: Das Parteiprogramm spielt die entscheidende Rolle, und zwar mit großem Abstand. Nicht das Personal oder die Parteibindung, sondern die Inhalte, für die eine Partei steht, sind für 74% wahlentscheidend. Das gilt vor allem für grüne und linke Wähler und Wählerinnen, aber auch für die der AfD. Für Wähler der Union und der SPD ist auch die langfristige Parteibindung bedeutend, mehr als bei anderen. Sie haben also mehr Stammwähler. Aber grundsätzlich ist auch hier das Programm für die Mehrheit der Befragten wichtiger.
11: Wie sehen die Leute eine mögliche Zusammenarbeit mit der AfD?
9: Differenziert. 24% sind für eine Zusammenarbeit und gut 30% sagen, die anderen Parteien sollten von Fall zu Fall mit der AfD abstimmen oder kooperieren. Auf der anderen Seite sind gut 40% gegen jede Form der Zusammenarbeit mit der AfD. Vor allem Anhänger der Grünen sind dagegen, aber auch die der Linken und der SPD. Unter den Wählern und Wählerinnen der Union sind es hingegen deutlich mehr, die sagen, von Fall zu Fall könnten CDU und CSU auch mit der AfD arbeiten oder abstimmen.
11: Welche Probleme beschäftigen die Leute?
9: Als wichtigstes Problem wird die wirtschaftliche Lage gesehen. An zweiter Stelle das Thema Zuwanderung, was diesmal aber deutlich weniger Leute als wichtiges Problem benennen als noch im Winter. Auch das Thema Gerechtigkeit beschäftigt viele Menschen mehr als die Rente, das Klima oder die medizinische Versorgung.
6: Sabine Henkel berichtete über den Deutschlandtrend, und Daten und Grafiken dazu gibt es auf tagesschau.de. Ende 2025 ist es, da stirbt ein britischer Student nach einem Messerangriff auf der Straße, im Beisein von Polizistinnen und Polizisten. Diese hatten Täter und Opfer verwechselt. Der Fall bewegt Großbritannien bis heute, und Rechte versuchen, die Tat politisch auszunutzen, obwohl die Familie des Opfers genau das nicht will. Und trotzdem kamen jetzt Hunderte zu den Protesten. Aufgerufen hatte unter anderem der Rechtspopulist Nigel Farage. Gabi Biesinger berichtet für uns aus London.
12: Die Umstände, unter denen der 18-jährige Student Henry Novak unter den Augen der Polizei starb, sind absolut grauenvoll. Er habe Stichwunden, klagte der in sich zusammengesackte Novak. Er könne nicht atmen, das wiederholte er 9-mal. Die Polizisten glaubten ihm nicht, denn sie verwechselten zunächst Täter und Opfer. Den Notruf abgesetzt hatte nämlich der Bruder des inzwischen wegen Mordes verurteilten Täters. Er rief die Polizei wegen eines angeblichen rassistischen Angriffs auf die Sikh-Brüder zu Hilfe. Die Polizei legte Novak als mutmaßlichem Täter Handschellen an. Wenige Augenblicke später starb er. »Ich kann nicht atmen. I can't breathe«, das waren auch die letzten Worte des Afroamerikaners George Floyd, als er im Mai 2020 in den USA an den Folgen eines gewaltsamen Polizeigriffs starb. Die Journalistin Poppy Coburn vom konservativen Telegraph sieht deshalb auch den britischen George Floyd-Moment gekommen.
13: I can't breathe. I think this is a George Floyd moment.
12: Zwei Männer, die unter den Augen der Polizei sterben. In den USA ein Schwarzer, in Southampton ein Weißer. In beiden Fällen hat die Polizei versagt. Nach dem Tod von George Floyd formierte sich weltweit die antirassistische Black Lives Matter Bewegung. Und rechte Stimmungsmacher wie der Chef der rechtspopulistischen Reformpartei Nigel Farage rufen nun den umgekehrten Rassismusfall aus: White Lives Matter.
14: Enough of anti-white prejudice. White Lives Matter just as much as Black Lives.
12: Schluss mit Vorurteilen gegen Weiße. Die britische Polizei messe mit zweierlei Maß und gehe bei der Strafverfolgung härter gegen die weiße Mehrheitsbevölkerung vor. Farages Aufruf reagiert mit kalter Wut.
14: Respond to this with pure cold rage.
12: Hunderte Menschen gingen danach in Southampton in der Nähe des Tatorts auf die Straße. Autos wurden demoliert, Mülltonnen gegen Polizisten mit Schutzausrüstung geschleudert, 11 Beamte und ein Polizeihund verletzt, 2 Randalierer festgenommen. Der Sozialpsychologe Clifford Stott von der Keele University bestätigte bei Sky News, dass Schwarze und Weiße von der Polizei unterschiedlich behandelt würden.
15: That is true, but it's ethnic minorities.
12: Aber es sind immer noch die Minderheiten, die häufiger auf der Straße kontrolliert werden, die häufiger getasert werden, die häufiger in Polizeigewahrsam sterben und häufiger angeklagt werden als Weiße. Nachdem der britischen Polizei jahrzehntelang institutioneller Rassismus attestiert wurde, sollten Verhaltensregeln im Police Race Action Act helfen, um das Vertrauen bei Bevölkerungsminderheiten wiederzugewinnen. Diese Richtlinien sollen nach dem Fall Novak nun überarbeitet werden. Schon zuletzt hatte es einen Missbrauchsskandal um einen britisch-pakistanischen Täterring gegeben, in dem die Verbrechen von den Behörden aus Angst vor Rassismusvorwürfen lange ignoriert wurden. Oppositionsführerin Kemi Badenoch von den Konservativen fürchtet, dass die ehemals rassistische Polizei nun überkompensiert haben könne.
16: They're not institutionally racist anymore. If anything, they have overcorrected.
12: Das Verhalten der Polizisten, die Henry Novak im Stich ließen, wird von der Dienstaufsicht untersucht. Einer hat bereits den Dienst quittiert. Die Familie des getöteten Studenten bat darum, die Tragödie nicht zu missbrauchen, um Groll und Spaltung zu säen. Doch genau das sei das Ziel von Farage, erklärte Labour-Premierminister Keir Starmer, und das sei unverzeihlich.
17: Exploiting this tragedy to create grievance and division is unforgivable.
18: Gabi Biesinger berichtete für uns aus Großbritannien. Es ist die höchste richterliche Instanz in Deutschland, das Bundesverfassungsgericht. In diesem Jahr feiert es seinen 75. Geburtstag. Und deswegen gehen die 16 Richterinnen und Richter an Schulen derzeit, eben in jedem Bundesland. Das Ziel, junge Menschen die Arbeitsweise und die Aufgaben des Bundesverfassungsgerichts zu erklären. Gestern war die David-Röntgen-Berufsschule im rheinland-pfälzischen Neuwied dran und Maike König, die berichtet.
19: Kurz bevor der Vortrag losgeht, sitzen die meisten Schülerinnen und Schüler gespannt auf ihren Stühlen in der Aula der David-Röntgen-Schule in Neuwied. Eine Verfassungsrichterin sieht man schließlich nicht jeden Tag. Und noch seltener kann man ihr Fragen stellen. Die Erwartungen sind groß.
20: Also ich finde das an sich sehr gut. Ich finde, das zeigt auch so ein bisschen, dass man sich auch für die jungen Leute interessiert, wo die Meinungen liegen, wo die Interessen liegen.
21: Weil man dann selber als Schüler nochmal so mehr Nähe zu dem Beruf und zu der Arbeit bekommt, die sie dann halt auch macht und halt auch Demokratie verteidigen und so weiter. Das ist dann ganz gut, wenn man da auch mit den Schülern und den Jüngeren ins Gespräch kommt.
22: Dass man so die Möglichkeit hat, dann auch noch Fragen zu stellen, was dann einfach weiter zur politischen Bildung hinzufügt.
19: Auch die Lehrer sind von der Aktion begeistert. Der stellvertretende Schulleiter Thomas Hennig sieht darin eine Chance, den Schülerinnen und Schülern ein eher sperriges Thema nahbarer zu machen.
23: Also wir merken immer mehr, dass da eine riesen Distanz ist, was alles, was Politik, Verwaltung und so etwas angeht. Deshalb ist das klasse, wenn jemand hierher kommt, der das erklären kann, der selbst in dem System drin ist und das den jungen Menschen erklärt.
19: Das ist heute die Aufgabe von Sigrid Emmenegger. Sie ist seit Oktober 2025 Richterin am Bundesverfassungsgericht. Für sie ist der Austausch mit den Schülerinnen und Schülern besonders wichtig.
24: Die jungen Leute sind natürlich die Zukunft unseres Landes. Und wenn wir heute den 75. Geburtstag feiern und wir wollen auch in 75 Jahren nochmal feiern, dann ist es natürlich besonders wichtig, wenn man auch mit den jungen Menschen ins Gespräch kommt.
19: Und dann geht's los. Anderthalb Stunden erzählt Richterin Emmenegger von ihrer Arbeit. Die Schülerinnen und Schüler stellen so viele Fragen, dass am Ende die Zeit nicht reicht. 30 Minuten wird die Veranstaltung verlängert. Dann ist Schluss.
24: Ja, das war für mich unglaublich tolle Erfahrung, mit so vielen Schülerinnen und Schülern im Gespräch sein zu dürfen, erklären zu dürfen, was das Bundesverfassungsgericht so macht, allgemein, was Gerichte machen, wo der Unterschied zur Politik ist, dass man als Gericht eben bestimmte Aufgaben hat und wie wir die wahrnehmen. Ja, das hat Spaß gemacht.
19: Auch bei den Schülerinnen und Schülern kam der Besuch gut an.
20: Einen guten Einblick bekommen, wie die arbeiten und was sie sich beschäftigen, dass sie sich auch halt um fast alles, alle Beschwerden halt so kümmern.
21: Ja, nochmal ein paar mehr interne Einblicke, die sie uns ja auch gegeben hat, dass man so hinter die Kulissen schauen kann. So ganz oberflächlich kriegt man ja schon immer mal wieder was mit. Aber dann ganz persönlich mit jemandem zu reden, der da auch dann in den Gebäuden ist und den Beruf selber ausübt, das war schon sehr interessant.
1: Eine Erfahrung, die auch noch andere Schülerinnen und Schüler in Deutschland machen können. Denn die Kollegen von Sigrid Emmenegger sind in den nächsten Monaten auch in den anderen Bundesländern zu Besuch.
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2: Mit Christian Hake. Bei den French Open in Paris sind die Halbfinals komplett. Aber die italienische Night Session, die lief anders, als sich das viele gedacht oder erhofft hatten. Denn der Italiener Matteo Berrettini musste nach knapp 2 Stunden im zweiten Satz gegen seinen Landsmann Matteo Arnaldi verletzt aufgeben. Arnaldi damit also im Halbfinale. Dort trifft er wieder auf einen Italiener, Flavio Cobolli nämlich. Guido Ringel ist unser Mann in Paris und er fasst uns diesen spektakulären Tag zusammen.
3: Was für ein verrückter Tag in Paris. Kälte, Wind und große Überraschung. Vor allem bei den Frauen. Denn mit dem Aus der Nummer 1 der Welt schon im Viertelfinale war nicht zu rechnen. Aber Arina Sabalenka aus Belarus ist nach 3 Sätzen ausgeschieden. Niederlage gegen die Russin Schneider. Für Sabalenka ein grauenhafter, fehlerhafter Tag, der Spuren hinterlassen hat, der sich so anfühlt, als wolle man nie wieder Tennis spielen.
4: No thoughts, no emotions. Just wanna quit tennis right now, but we'll see. We'll see in a few days. Hopefully I'll get back on track. Mentally.
3: Sabalenka also raus. Sie wartet weiter auf den ersten Paris-Titel. Die Gegnerin von Diana Schneider im Halbfinale aber ist nun die nächste Überraschung des Tages. Und die heißt Maja Szwalinska. Die Polin ist Qualifikantin und hat das Kunststück fertiggebracht, in das Halbfinale dieses Grand-Slam-Turniers einzuziehen. Mit ihrem Sieg gegen die Russin Kalinskaja. Und bei den Herren war es mitreißend im letzten Tagesmatch, dass Flavio Cobolli gewinnen konnte. 4-Satz-Erfolg mit beherztem Tennis gegen den Top-10-Mann Ogier Aliassime. Die Folge ist ein italienisches Halbfinale. Berrettini wieder mal verletzt, muss aufgeben. Arnaldi im Halbfinale.
2: Heute dann die beiden Damen-Halbfinals. Die Männer sind am Freitag dran. In der Handball-Bundesliga hat der deutsche Meister aus Magdeburg auch das letzte Heimspiel der Saison gewonnen. 38:35 gegen Gummersbach. Der THW Kiel dagegen musste in Minden die nächste Niederlage einstecken. Minden damit weiter mit Hoffnung auf den Klassenerhalt. Schlechter lief es dagegen für die TSV Hannover-Burgdorf bei den Rhein-Neckar-Löwen. Tiete Teninger berichtet.
5: Im letzten Auswärtsspiel der Saison haben die Recken einen echten Krimi geliefert, aber ohne Happy End. In allerletzter Sekunde landete ein Wurf von rechts außen Daniel Weber im Netz. Doch der vermeintliche 29:29 Ausgleich hatte keinen Bestand. Nach Videobeweis kassierten die Schiedsrichter das Tor wieder ein, weil die Zeit doch schon abgelaufen war. Ein letzter Freiwurf landete im gegnerischen Block, dann war Hannover-Burgdorf geschlagen. Zuvor waren die Recken lange einem Rückstand hinterhergelaufen. In den letzten Minuten glichen sie mehrfach aus, mussten dann aber 7 Sekunden vor dem Ende den entscheidenden Treffer der Rhein-Neckar-Löwen hinnehmen. Am Ende steht die 16. Niederlage der Saison und die wohl unglücklichste der gesamten Spielzeit.
2: 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Die deutsche Fußballnationalmannschaft kommt immer mehr im WM-Land USA an. Das erste Training ist durch und da fiel dann vor allem die gute Laune von Stürmer Kai Havertz auf. Thomas Kunze ist für uns dicht an der Mannschaft dran.
25: 57 Mal ist Kai Havertz bereits für die deutsche Fußballnationalmannschaft aufgelaufen. Es spricht viel dafür, dass in Chicago gegen die USA das 58. Länderspiel dazukommt. Der 26-Jährige hat die Finalniederlage mit dem FC Arsenal in der Königsklasse dann doch recht gut verdaut. Der Schoß der Nationalmannschaft, in dem Havertz seit gestern weilt, hat da ganz sicher mitgeholfen. Die Konkurrenzsituation im Sturm mit dem formstarken Dennis Undav fürchtet Kai Havertz überhaupt nicht. Ganz im Gegenteil, Havertz schwärmt von der hohen offensiven Güte des Teams und der damit verbundenen personellen Variabilität. Und Kai Havertz hatte auf der digitalen Pressekonferenz des DFB auch noch eine gute Nachricht mit im Gepäck. Nach seinen Beobachtungen geht es Manuel Neuer und seiner Bade gut. Der Keeper hat große Teile des ersten Teamtrainings in Chicago mit absolviert. Gut möglich also, dass beide gemeinsam von Beginn auflaufen.
2: Der letzte Test vor dem Turnier, Deutschland gegen die USA am Samstag ab 20.30 Uhr. 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
1: Um 5.30 Uhr mit Wolfgang Berger. Die EU startet möglicherweise noch im Juni Beitrittsverhandlungen mit der Ukraine und Moldau. Das hat die derzeitige zyprische EU-Ratspräsidentschaft mitgeteilt. Danach haben die Vorbereitungen begonnen, damit der erste Verhandlungsabschnitt eröffnet werden kann. Aus der Nachrichtenredaktion Jan Busche.
2: Im Idealfall sollen die Gespräche schon Mitte Juni starten. Dann findet ein EU-Ministertreffen in Luxemburg statt. Eigentlich sollten die EU-Beitrittsverhandlungen mit der Ukraine und Moldau schon vor 2 Jahren beginnen. Damals gab es aber ein Veto aus Ungarn. Mit der neuen ungarischen Regierung unter Ministerpräsident Modior ist jetzt Bewegung in den Prozess gekommen. Allerdings ist auch klar, EU-Beitrittsgespräche dauern in der Regel Jahre, manchmal sogar Jahrzehnte. Und es ist nicht ausgemacht, ob sie tatsächlich zu einer EU-Mitgliedschaft führen.
1: Die deutsche Regierung will sich weiter aktiv in den Vereinten Nationen engagieren. Das hat Außenminister Wadephul klargestellt nach der Abstimmungsniederlage für den mächtigen UN-Sicherheitsrat. Deutschland wollte in dem Gremium einen Sitz bekommen und hatte sich dafür beworben. In der gestrigen Abstimmung scheiterte die Bundesrepublik aber. Portugal und Österreich ziehen stattdessen für 2 Jahre in den UN-Sicherheitsrat ein. Wadephul sprach in den ARD-Tagesthemen von einer herben Niederlage, die eine tiefgreifende Analyse verlange. Israel und Libanon haben sich darauf geeinigt, die vereinbarte Waffenruhe umzusetzen. Dafür wurde ein Plan erarbeitet. Das haben beide Länder nach einem Gespräch in Washington erklärt. Aus der Nachrichtenredaktion Karl Spannenberger.
3: Voraussetzung ist demnach, dass die pro-iranische Terrormiliz Hezbollah das Feuer vollständig einstellt und sich aus bestimmten Gebieten zurückzieht. Zudem sollen Zonen unter exklusiver Kontrolle der libanesischen Armee eingerichtet werden. In gut 3 Wochen wollen beide Seiten die Gespräche fortsetzen. Eigentlich gilt im Libanon bereits seit dem 17. April eine Feuerpause. Israel und die Hezbollah greifen sich aber weiter täglich an. Die Terrormiliz Hezbollah lehnt sowohl die Waffenruhe als auch die Gespräche in Washington ab, an denen sie nicht beteiligt ist.
1: Auf der dänischen Insel Anholt soll heute der verendete Buckelwal obduziert werden. Tierärzte und Walexperten arbeiten dafür öffentlich am Strand. Insulaner und Urlauber müssen einen Sicherheitsabstand einhalten. Das kleine Team will zum Beispiel DNA-Proben von dem Buckelwal nehmen. Außerdem soll nach Spuren von Fischernetzen in Magen und Darm gesucht werden. Ziel ist es zu klären, warum der Wal gestorben ist. Das Tier war im März und April durch eine wochenlange Odyssee in der Wismarer Bucht berühmt geworden. Das Wetter in Deutschland. Tagsüber von Westen her Schauer und Gewitter, im Osten erst Sonne, später Schauer, 19 bis 24 Grad. Am Freitag wechseln sich Sonne, Wolken und ein paar Schauer ab, 18 bis 21 Grad. Das waren die Nachrichten.
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4: Mit der A96 Lindau-München. Hier ist zwischen München-Leim und Sendling in beiden Richtungen noch bis Montag gesperrt wegen Brückenarbeiten. Die A565 Meckenheim-Bonn ist zwischen dem Dreieck Bonn-Nord-Ost und dem Kreuz Bonn-Nord wegen Brückenschäden in beiden Richtungen gesperrt. Nach Berlin, der Tiergartentunnel ist zwischen Heidestraße und Reichpietschufer in beiden Richtungen noch gut 10 Minuten gesperrt bis 17:45. Und die B188 zwischen Fischbeck und Tangermünde ist nach einem Unfall weiterhin gesperrt. Das war's. Gute Fahrt.
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4: Mit Nikolai Russ, guten Morgen. Es ist ein Morgen, an dem sich viele von Ihnen vielleicht schon freuen, überhaupt hochgekommen zu sein aus den heimischen Federn. Wir gehen jetzt noch höher hinaus mit Ihnen auf den höchsten Berg der Welt, der Mount Everest. Immer wieder ist dort von Übertourismus die Rede, dieses Jahr aber ganz besonders. Die Saison in Nepal, die ist eine mit Rekorden. Mehr als 1000 registrierte Besteigungen, wohlgemerkt nur die registrierten Besteigungen. Wie viel Tourismus hält dieses sogenannte Dach der Welt eigentlich noch aus? Franziska Amler berichtet.
5: Ein Stau in ca. 7600 Metern Höhe. Am sogenannten Gelben Band zieht sich eine regelrechte Perlenkette aus Bergsteigern den Gipfel hinauf. An Fixsein befestigt. Sie stehen dicht an dicht, nur langsam vorankommend in der dünnen Höhenluft. Am 20. Mai haben 274 Menschen von der nepalesischen Seite aus den Gipfel erklommen. Ein Rekord. Die Bilder vom Mount Everest gingen um die Welt.
6: Es wird weiterhin ein Problem bleiben, aber es ist auch die Ungeduld,
5: sagt die Garmischerin Billy Bierling, die während der Bergsteigersaison in Nepals Hauptstadt Kathmandu lebt. Schließlich hatte die Saison nicht gerade verheißungsvoll begonnen. Ein riesiger Eisblock, der gefährlich über der Route direkt über dem Basislager hing, zwang die Bergsteiger im April, ihren Aufstieg zu verschieben. Und so harrten viele bereits seit Wochen im Basislager aus.
6: Und es ist jedes Jahr so, am ersten guten Wettertag wollen also alle auf den Gipfel und dann kommt natürlich so etwas zustande. Die Leute haben Flaschensauerstoff, aber klar, wenn man so lange steht und warten muss, ich meine, da gibt's Erfrierungen.
5: Sie spricht aus Erfahrung. Billy Bierling stand selbst auf 6 Achttausendern, 3 davon bestieg sie ohne Flaschensauerstoff. Auch insgesamt geht die diesjährige Saison mit einem Rekord zu Ende. Exakt 1008 Besteigungen haben die nepalesischen Behörden registriert. So viele wie noch nie. Aktuell kann jeder eine Genehmigung für den Everest beantragen, der die Gebühren von umgerechnet knapp 13.000 Euro bezahlt. Dass die kürzlich erhöht wurden, hat offenbar viele Bergsteiger nicht abgeschreckt. Der Österreicher Lukas Furtenbach, der eine eigene Expeditionsfirma leitet, verbrachte die vergangenen 7 Wochen am Everest. Gemeinsam mit seinem Team hat er insgesamt 40 Kunden zum Gipfel geführt, darunter Forschungsexpeditionen, Filmteams, aber auch ganz reguläre Kunden. In der Rekordzahl an Bergsteigern sieht er nicht automatisch ein Sicherheitsproblem. Vielmehr sei der Stau am schmalen Gipfelgrat, den letzten Metern vor dem Gipfel, nur dann gefährlich, wenn Expeditionsveranstalter und Bergführer nicht ausreichend vorbereitet seien.
7: Wenn aber die Sauerstofflogistik gut vorbereitet ist, ist es grundsätzlich auch kein Problem, wenn man mal an der Schlüsselstelle warten muss. Und auch diese Bilder von der Lotse-Flanke, wo man eine ewig lange Schlange von Bergsteigern sieht, die sich da langsam nach oben bewegt, ist jetzt für uns Bergsteiger auch nicht wirklich was Schlimmes, weil man ja ohnehin nicht schneller gehen würde. Das ist jetzt vom Erlebniswert vielleicht nicht das Schönste, was man sich vorstellen kann. Aber jetzt von einer Sicherheitsthematik her sprechend, ist das jetzt kein großes Problem gewesen.
5: Dass es in dieser Saison trotz der hohen Zahl an Bergsteigern kaum Unfälle gegeben habe, ist für den Expeditionsveranstalter ein Zeichen für ein verbessertes Sicherheitsmanagement. Doch ein zunehmendes Problem sei die Selbstüberschätzung mancher Bergsteiger. Einen ähnlichen Eindruck hat auch Billy Bierling.
6: Das liegt da natürlich auch daran, dass man in den sozialen Medien das so liest und sich denkt, ach ja, ich brauche ja gar keine Bergsteigererfahrung, um auf den Everest zu gehen.
5: Die nepalesische Regierung arbeitet inzwischen an neuen Vorschriften, die eine gewisse Erfahrung voraussetzen. Der Bergtourismus ist für das arme südasiatische Land eine wichtige Einnahmequelle. Doch mit den steigenden Besucherzahlen wächst auch ein anderes Problem. Der Müll am höchsten Berg der Welt. Die Regierung verpflichtet die Bergsteiger zwar, ihren Müll zu beseitigen, dennoch bleibt vieles zurück.
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8: Mit interessanten Infos für alle, die in US-Aktien wie auch immer angelegt oder anlegen, Geld anlegen. Das könnte riskanter sein, als viele von uns denken, berichtet Angela Göpfert.
9: Amerika war für Anleger lange vor allem eines. Der sichere Renditemotor im Depot. Wer in den vergangenen 10 Jahren auf den US-Leitindex S&P 500 gesetzt hatte, konnte seinen Einsatz mehr als verdreifachen. Anleger profitierten von Konzernen wie Apple, Microsoft, Alphabet, Nvidia oder Amazon, von Tech-Giganten, KI-Fantasie und starken Geschäftsmodellen. Und das ganz automatisch auch dann, wenn sie einfach nur einen ETF auf den MSCI World gekauft haben.
10: Die Anleger unterschätzen ganz massiv, dass der MSCI World Index mittlerweile massiv übergewichtet ist in den USA. Wir reden über einen Anteil von 72%, mit denen ich an der US-Börse und an den US-Aktien hänge, aber mit denen ich dann auch am Dollar hänge.
9: Sagt Stefan Risse, Kapitalmarktstratege bei der Vermögensverwaltung Arcatis. Und genau das ist für Anleger aus dem Euroraum inzwischen ein Problem. Denn es zählt nicht nur, wie stark eine US-Aktie an der Wall Street steigt, entscheidend ist auch, was davon in Euro ankommt. Das Währungsrisiko ist aber nur ein Teil der Geschichte. Dazu kommt, innerhalb des US-Markts hängt immer mehr an einigen wenigen Konzernen. Edgar Walk, Chefökonom bei Metzler Asset Management.
11: Ich glaube, es ist mal wichtig zu verstehen, dass tatsächlich die US-Börse nicht mehr die US-Wirtschaft reflektiert, sondern nur noch den Technologiesektor. Also tatsächlich kann man sagen, der US-Aktienmarkt spielt nur noch das Thema KI. Von daher ist man nicht gut diversifiziert tatsächlich.
9: Und dann sind da noch die Risiken, die nichts mit Apple, Nvidia oder Microsoft zu tun haben. Die hohe Verschuldung der USA, die politischen Unsicherheiten rund um die Trump-Regierung und ein Anleihemarkt, der immer nervöser wird.
11: Tatsächlich haben wir rekordhohe Staatsschulden, wir haben rekordhohe Defizite, über 2 Billionen Dollar Staatsdefizit wahrscheinlich in diesem Jahr. Und wir haben keine Perspektive, dass die Regierung auf absehbare Zeit plant zu sparen.
9: Heißt das für Anleger also raus aus Amerika? Ganz so einfach ist es nicht. Die USA bleiben der wichtigste Kapitalmarkt der Welt. Nirgendwo sonst gibt es so viele große, international führende Börsenkonzerne. Nirgendwo sonst fließt so viel Kapital. Für Kapitalmarktexperte Risse ist deshalb nicht die Frage, ob Amerika ins Depot gehört, sondern wie viel.
10: Denn die wichtigen und großen Unternehmen von dem Teil der Wirtschaft in der Welt, der momentan noch stark wächst, und das ist die KI-Wirtschaft, sitzen in den USA. Deswegen muss man die im Portfolio schon drin haben, aber man muss sie nicht in der Größenordnung drin haben, wie sie beispielsweise im MSCI World Index vorhanden sind.
9: Die Schlussfolgerung vieler Strategen: breiter streuen. Mehr Europa, mehr Asien als Beimischung. Und für Risse gehört auch Gold dazu.
10: Vor dem Hintergrund der hohen Verschuldungszuwächse in der Welt, aber insbesondere auch in den USA, ist eine gewisse Goldbeimischung, weil ich Gold eben nicht unendlich vermehren kann wie unser Papiergeld, sicherlich nicht falsch.
9: An den USA führt für Anleger weiter kaum ein Weg vorbei. Aber aus dem Renditemotor kann ein Klumpenrisiko werden, wenn ein zu großer Teil des Depots an Tech-Konzernen, KI-Fantasie und Dollar hängt.
8: Deutlich härter soll sie werden, die Abschiebepraxis der Europäischen Union. Abgelehnte Asylbewerber sollen künftig in Rückkehrzentren kommen. Außerhalb der EU sollen die sein, in sogenannte Return Hubs. Darauf haben sich das EU-Parlament und die Mitgliedstaaten geeinigt. Es geht um Asylbewerber, die die EU eigentlich verlassen müssen, aber aus unterschiedlichen Gründen nicht abgeschoben werden können. Was heißt das jetzt für die Praxis? Zum Beispiel für ein Bundesland wie Sachsen-Anhalt. Sarah Böttcher hat sich umgehört.
12: Nach Angaben des Innenministeriums in Sachsen-Anhalt waren im vergangenen Jahr rund 4.700 Menschen verpflichtet, das Land zu verlassen. Doch Abschiebungen scheitern oft, weil Herkunftsländer nicht kooperieren, weil Papiere fehlen oder weil die Betroffenen schlicht nicht anzutreffen sind. In so einem Fall dürfen sie meist erstmal bleiben, mit einer sogenannten Duldung. Hier setzen die geplanten Return Hubs an. Statt in Deutschland zu bleiben, könnten diese Menschen zunächst in ein anderes Land außerhalb der EU gebracht werden. Für die Bundesländer, die die Abschiebung organisieren müssen, eine erhebliche Entlastung, meint die Innenministerin von Sachsen-Anhalt, Tamara Zieschang.
13: Der jetzige Aufwand, ausreisepflichtige Ausländer, die an ihrer Identitätsfeststellung nicht mitwirken, beziehungsweise auch die Gespräche mit den Herkunftsstaaten, um eine Ausreise zu ermöglichen, binden Verwaltungen in unglaublichem Maße. Da müssen Busfahrten organisiert werden, da müssen Dolmetscher gestellt werden. Das bindet tagtäglich enorme Kräfte, nicht nur in Sachsen-Anhalt, sondern auch im Bund. Und genau deshalb begrüße ich so diese europäische Einigung, weil sie ermöglicht, dass wir den sanktionieren, der nicht bereit ist mitzuwirken. Und damit fallen sie dem deutschen Steuerzahler nicht mehr zur Last.
12: Kritiker sehen das anders. Sie befürchten eher mehr Aufwand für Verwaltung und Gerichte. Auch ein Blick nach Großbritannien zeigt das. Dort hatten Gerichte das geplante Abschiebeabkommen mit Ruanda für illegal erklärt, unter anderem wegen Menschenrechtsbedenken. Solche Prüfungen wären auch hier nötig, betont die Rechtsreferentin von Pro Asyl, Wiebke Judith.
14: Ich denke, gerade da wird sehr viel auf die Gerichte zukommen, denn das wird alles andere als einfach zu beurteilen, ob halt ein Syrer im Sudan sicher ist oder ein Eritreer in Ägypten. Ja, das wird eine super komplexe Angelegenheit und aus unserer Sicht natürlich auch in vielen Fällen tatsächlich rechtswidrig. Also da sehe ich schon die nächste Klagewelle kommen, sollte das jemals in der Praxis umgesetzt werden.
12: Der Vorwurf von Pro Asyl, die EU verlagere das Problem nach dem Motto aus den Augen, aus dem Sinn. Zurückhaltender äußert sich der Städte- und Gemeindebund Sachsen-Anhalt. Dort heißt es schriftlich auf Anfrage von MDR aktuell, eine Bewertung sei derzeit kaum möglich. Zu viele Details seien noch unklar. Städte und Landkreise wären aber weiterhin betroffen. Doch wie realistisch ist das Ganze überhaupt? Konstantin Roschka ist Migrationsexperte und Professor für Sozialrecht an der Evangelischen Hochschule in Freiburg. Er hält einen breiten Einsatz solcher Zentren für eher unwahrscheinlich.
15: Also ich halte es für realistisch, dass es Länder geben wird, die versuchen werden, eine Vereinbarung zu schließen. Österreich diskutiert gerade über Return Hubs in Usbekistan zum Beispiel. Das heißt, dass es zu so einer Vereinbarung kommen wird. Das glaube ich schon, aber dass man da Personen wird hinbringen können, das halte ich schon für sehr zweifelhaft. Und wenn, dann sicher nicht in einer größeren Anzahl von Personen, die in so Return Hubs abgeschoben werden könnten.
12: Als Grund nennt Roschka ebenfalls menschenrechtliche Bedenken.
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4: Um genau 17:45. Forschende warnen für dieses Jahr weltweit vor besonders heftigen Waldbränden. Befeuern, im wahrsten Wortsinn, könnte die Waldbrandsaison das natürliche Wetterphänomen El Niño. Katja Jansen aus der ARD-Klimaredaktion berichtet.
16: Die Waldbrandsaison habe in diesem Jahr sehr früh begonnen, erklärte Theodore Keeping, einer der Wissenschaftler der internationalen Forschungsgruppe World Weather Attribution. Schon in den ersten Monaten dieses Jahres sind in mehreren asiatischen und afrikanischen Ländern, in den USA und Australien, ungewöhnlich große Flächen verbrannt. Insgesamt wurden mehr als 163 Millionen Hektar durch Brände verwüstet, eine Fläche größer als Deutschland, Frankreich und Spanien zusammen. Und nochmal 20% mehr verbranntes Land als beim bisherigen Rekord. Doch die Situation könnte sich jetzt noch einmal dramatisch verschärfen. Grund ist das alle paar Jahre auftretende Wetterphänomen El Niño. Dabei erwärmt sich das Wasser im Pazifik, die Atmosphäre wird zusätzlich aufgeheizt und so verschieben sich Wettermuster weltweit. Dürren, Waldbrände, aber auch Starkregen und Überflutungen werden wahrscheinlicher. Dadurch würde die Wahrscheinlichkeit für verheerende, extreme Brände eine der höchsten in der jüngeren Geschichte sein, so Theodore Keeping.
0: Kultur.
4: Ja, das klassische Buch, das hat es schwer, auch bei Kindern in Zeiten von Tablets und Handys. Das ist in Deutschland so und auch in vielen anderen Ländern auf der Welt. In Tunesien war das auch so, aber dort

0: Stunden Fahrzeit von Tunis entfernt. Die 9-jährige Tochter Tojeni ist sogar eine richtige Leseratte.
1: Ich mag Bücher und das Lesen. Dadurch lerne ich neue Wörter kennen. Wir lesen zu Hause ganz viele Bücher und Geschichten. Zum Beispiel Der arrogante Hahn.
0: Tiere sind en vogue, vor allem bei den ganz Kleinen. Angefangen beim Huhn, das zum Strand möchte, bis hin zum Wolf, der einen neuen Freund findet. Vieles, was in den Regalen der Buchläden steht, ist aus Frankreich oder dem arabischen Ausland importiert. Aber auch heimische Werke sind mit Preisen von 10 Euro ganz schön teuer für tunesische Verhältnisse. Aber Tojenis Mutter, Ibtissem, besteht darauf, dass ihre Kinder die Welt der Bücher kennenlernen, fern von elektronischen Geräten.
2: Ich bin gekommen, um die Buchmesse und die Welt des Lesens zu entdecken. Mir geht es um die Welt der Fantasie, von der wir uns heute ja ein bisschen entfernt haben im Alltag mit der ganzen Technologie bei Erwachsenen und Kindern.
0: Auch Tunesiens Regierung hält fest an der Kultur des Lesens und hat landesweite Lesemeisterschaften ausgerichtet. Jedes Jahr nehmen daran hunderttausende Kinder teil. Daheim vorgelesen werden nach wie vor auch klassische Fabeln und Märchen wie Rotkäppchen. Aber das, was in der Schule gelesen werde, hat die Verlegerin Hademi Chayef festgestellt, schrecke die Kids eher ab.
2: Natürlich gibt es Klassiker, aber die sind in der Schule verortet und das treibt die Kinder von ihnen weg. Wenn sie auf die Buchmesse gehen, dann suchen sie sich andere Sachen aus. Die Klassiker sind mit dem Unterricht verbunden. Die müssen sie üben, weil es benotet wird. Das ist etwas, was sie als aufgedrückt empfinden.
0: Als Verlegerin geht Hademi Chayef ein großes geschäftliches Risiko ein mit ihrer neuen Kinderbuchsparte. Deswegen hat sie sich ganz genau angeschaut, was bei der minderjährigen Kundschaft gut ankommt. Und ist dann doch wieder ganz nah bei den elektronischen Medien.
2: Tunesische Kinder lesen Mangas, Comics, Bücher im Zusammenhang mit Filmen und Videospielen, Minecraft, mit allem, was sie beeinflusst, was sie auf der PlayStation spielen. Klassische Geschichten lesen sie kaum. Rotkäppchen und so können sie vergessen. Sie werden angezogen von Sachen, die ihnen im Alltag nahe sind und ihren Spielen.
0: Mangas statt Märchen, warum nicht? Sagt Buchmessebesucherin Ibtissem. Hauptsache, die Kids entdeckten ihr Herz fürs Lesen.
2: Das Wichtigste ist, dass man den Kindern die Lust und die Bedeutung von Literatur vermittelt. Das zählt am Ende.
3: Ein Beitrag von Stefan Ehlert.
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3: Doch noch nicht, weil wir haben einen Falschfahrer. Achtung bitte auf der A45 Dortmund-Gießen. Zwischen Westhofener Kreuz und Hagen Süd kommt Ihnen ein Falschfahrer entgegen. Fahren Sie äußerst rechts, überholen Sie nicht auf der A45 Dortmund-Gießen. Zwischen Westhofener Kreuz und Hagen Süd ist ein Falschfahrer unterwegs. Bitte fahren Sie äußerst rechts, überholen Sie nicht. Fahren Sie vorsichtig in beiden Richtungen. Jetzt die Standpunkte und zum Bundesaußenminister Johann Wadephul. Der hat in New York noch die Werbetrommel gerührt. Genutzt hat das nichts. Deutschland ist am Abend mit seiner Bewerbung um einen nichtständigen Sitz im UN-Sicherheitsrat gescheitert. Im Rennen gegen Österreich und Portugal ging Deutschland erstmals leer aus. Hauptstadtkorrespondent Georg Schwarte hält die Niederlage für eine ärgerliche Pleite. Er meint in den ARD-Tagesthemen, in unruhigen Zeiten reiche es eben nicht, dass Deutschland vornehm schweige.
5: Diese Bundesregierung hat für viele offenbar zu laut geschwiegen. Beim Gaza-Krieg, beim planlosen Krieg der USA und Israels gegen den Iran. Völkerrechtswidrig? Der deutsche Außenminister lässt die Antwort darauf bis zur Stunde offen. Der Anwalt des Völkerrechts, er schweigt. Das haben andere Staaten verärgert, bemerkt. Am allerärgerlichsten aber ist die Pleite aus einem anderen Grund. Russland wollte Deutschland im Sicherheitsrat um alles in der Welt verhindern, weil dieses Deutschland Putin in Sachen Ukraine so auf die Nerven geht. Hat geklappt. Wie gesagt, was für eine ärgerliche Pleite.
3: Die Meinung von ARD-Hauptstadtkorrespondent Georg Schwarte. Auch die Augsburger Allgemeine betrachtet die deutsche Nahostpolitik als Grund für das Scheitern. ebenso wie die vergleichsweise späte Bewerbung Deutschlands. Der größte Fehler der Bundesregierung sei aber, dass

0: man nicht auf die Partner zugegangen sei.
1: Statt auf Österreich und Portugal zuzugehen und möglicherweise die eigene Kandidatur zurückzuziehen, um als Europa mit einer Stimme zu sprechen, hat man die Kampfabstimmung weiter forciert und damit enge Verbündete vor den Kopf gestoßen. Eine frühzeitige Abstimmung wäre möglich gewesen. Europa hätte ein geschlossenes Bild abgegeben und damit Deutschlands Einfluss gesichert. Diese Abstimmung hat nicht stattgefunden. Friedrich Merz predigt immer wieder europäische Zusammenarbeit und eine Allianz der Mittelmächte, nur um sich dann gegen wichtige Partner in einem nationalen Alleingang profilieren zu wollen, statt eigene Ansprüche zurückzuschrauben.
0: Der Weserkurier aus Bremen stellt die Frage, welche Bedeutung der Sicherheitsrat heutzutage noch hat.
1: In allen gegenwärtigen Krisen hat das Gremium völlig versagt. Das liegt vor allem daran, dass dort die Vetomächte USA, Russland und China ihre eigenen Interessen wahrnehmen und sich um eine regelbasierte Weltordnung wenig kümmern. Für den ohnehin nicht erfolgsverwöhnten Bundeskanzler Friedrich Merz und seinen Außenminister Wadefuhl ist die gescheiterte Kandidatur in erster Linie eine peinliche PR-Schlappe. Auf einen wirklichen Verlust an internationalem Einfluss deutet das Ergebnis allerdings nicht hin. Dazu ist der Wirkungsgrad eines nicht ständigen Mitglieds im Weltsicherheitsrat viel zu begrenzt.
0: Für den schleswig-holsteinischen Zeitungsverlag SHZ ist die Niederlage ein verpatztes Comeback auf der Weltbühne. Auch der Bundeskanzler trage daran eine Mitschuld.
1: Merz muss sich den Vorwurf gefallen lassen, sich persönlich nicht ausreichend eingebracht zu haben. Dass der Kanzler der UN-Generalversammlung im Herbst vergangenen Jahres ferngeblieben ist, wirkt im Rückblick wie ein Signal mangelnder Priorität. Wer einen nicht ständigen Sitz im Sicherheitsrat anstrebt, kann es sich kaum leisten, auf der wichtigsten Bühne der Weltpolitik zu schwänzen, schon gar nicht in einer Phase, in der Unterstützung organisiert werden muss.
0: Und das waren sie. Unsere Standpunkte zusammengestellt hat sie heute Marei Beermann.
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0: Was machen Sie so in der Regel Samstagabend 18 Uhr? Viele denken da jetzt wahrscheinlich an die Sportschau. Es ist ein Ritual für ganz viele in Deutschland, diese Sendung um 18 Uhr, die inzwischen sehr viel Fußball drin hat. Heute vor 65 Jahren wurde die erste Sportschau im Fernsehen gesendet. Siegfried Tesche mit einem Rückblick und einem Ständchen.
3: Zum 30. Geburtstag sind es Fußballer, die der Sportschau ein Ständchen bringen. Aber als die Sportschau am 4. Juni 1961 erstmals auf Sendung geht, kommt Fußball gar nicht vor. Stattdessen sieht man Sportarten, die heute fast vergessen sind. Moderator Adi Furla.
4: Von der ersten Sportschau, 4. Juni 1961, ist zumindest noch die Inhaltsangabe vorhanden.
3: Zum Inhalt zählen Trabrennen, Amateurstraßenrennen, die Europameisterschaft der Sandbahnfahrer und Rudern. Der Kommentar ist eigenwillig.
5: Erster Senior-Zweier mit Steuermann, Amitiza Mannheim vorn im Bild, dann Gelsenkirchen mit Heinz Renneberg, Bernhard Knubel, Olympiasieger im Zweier mit, dann Neptun Konstanz, der Regattazug, der die Rennen verfolgt.
3: Die erste Ausstrahlung der Sendung ist an einem Sonntag. Moderator Ernst Huberti.
6: Ach Gott, ja, es war so bescheiden. Wir hatten ja ein Schwarz-Weiß-Programm und ein paar Filmchen drin. Der große Fußball fehlte zu der Zeit noch.
7: Die Toto-Zahlen, 6 aus 45 und zu guter Letzt auch noch das Rennquintett.
3: Der Pferdesport ist in der Sportschau prominent vertreten. Hengst Akatenango ist dreimal im Fernsehstudio. Es gibt Innovationen wie etwa das Tor des Monats. Die Berichterstattung wird schneller und umfangreicher. Hubschrauber und Motorradkuriere bringen das Filmmaterial in die Sendeanstalten, damit es dort schon geschnitten werden kann. Ab November 1999 moderiert mit Anne Will erstmals eine Frau. Und heutzutage 5 Frauen und 5 Männer moderieren im Wechsel. Ein Markenzeichen bei der Begrüßung wie früher gibt es nicht mehr.
8: Guten Abend allerseits.
3: Die Konkurrenz von RTL und ZDF hat man auch überflügelt. Eine angemessene Geburtstagsfeier steht also nichts mehr im Wege. Am 4. Juni 1961 wurde die Sportschau erstmals ausgestrahlt. Das war heute, vor 65 Jahren.
0: Der Stichtag von Siegfried Tesche. Und das war die ARD Infonacht mit Nikolai Russ. Ich wünsche Ihnen einen schönen Start, einen guten Start in diesen Donnerstag. Und die Zeit ist es gleich 5.58 Uhr.
8: Und damit guten Morgen aus Leipzig, das Programm von MDR aktuell. Falls Sie auch noch Happy Birthday im Ohr haben, gehen wir gleich mal weiter zu Josephine Bächler. Heute 4. Juni 2026. Was ist das denn für alle Geburtstagskinder für ein Geburtstagswetter? Ziemlich durchwachsen, ne?
9: Ja, also auf jeden Fall abwechslungsreich. Wir haben jetzt so Richtung Osten doch auch noch mal ein bisschen längere Zeit auf größere Auflockerung mit Sonnenschein. Ansonsten sind natürlich auch viele Wolken über uns. Und von Westen her zieht ein Tiefdruckgebiet Peggy heran und das wird zunächst erstmal einige Schauer bringen von Westen her, aber am Nachmittag sind da teilweise auch kräftige Gewitter unterwegs und deswegen sind auch unsere Temperaturen so ein bisschen gestaffelt. Wir haben so im Eichsfeld eher maximal 18, 19 Grad, aber in der Oberlausitz bis 26 Grad.
8: Und Peggy begleitet uns auch durch die Nacht?
9: Ja, also auch in der Nacht ist dann ein bisschen flächigeres Regengebiet von West nach Ost unterwegs. Das ist auch morgen Vormittag dann noch in Teilen Sachsens zu finden, zieht dann allmählich Richtung Osten ab. In der Nacht werden die Temperaturen dann auch wieder runtergehen auf so 15 bis 10 Grad. Aber morgen früh starten wir dann teilweise auch schon wieder in Sachsen-Anhalt und Thüringen mit etwas Sonnenschein und auch eher diesen ruhigeren Verhältnissen. Aber im weiteren Verlauf kommen dann auch wieder neue Schauer und auch Gewitter morgen wieder auf uns zu.
8: Und das Wochenende noch kurz im Überblick?
9: Im Groben und Ganzen ist es auf jeden Fall ein bisschen ruhiger. Der Samstag bringt noch mal vereinzelt Schauer, aber ansonsten sieht es trocken aus und die Temperaturen steigen zumindest in den sommerlich warmen Bereich, knapp 25 Grad.
8: Josephine Bächler, Dankeschön. Es ist Donnerstag, Kinotag. Wir starten mit einer Gefühlsabfrage bei dem schlimmsten Chef der Welt, Stromberg.
10: Ich muss sagen, im Moment bin ich, ich bin fast ein bisschen glücklich, kann man sagen.
8: Dass Schauspieler Christoph Maria Herbst aber auch sehr ernsthafte Rollen ausfüllen kann, beweist er ab heute. Die Filmtipps gibt's hier im Programm in etwa 20 Minuten. Und jetzt erstmal der Nachrichtenüberblick.
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11: Um 6 Uhr mit Mirko Jugelt. Der Deutsche Mieterbund hat an die Bundesregierung appelliert, den Mieterschutz dringend zu verbessern. Präsidentin Melanie Weber-Moritz sagte dem MDR, die Mietpreisbremse wirke an vielen Stellen nicht, weil es zu viele Ausnahmen gebe. Zudem trauten sich viele Mieter nicht, ihr Recht einzufordern. Nach Angaben des Mieterbundes müssten 3 Millionen Haushalte mehr als 40% ihres Nettoeinkommens fürs Wohnen aufbringen. Der Vorsitzende der Münchner Sicherheitskonferenz, Wolfgang Ischinger, sieht in der gescheiterten deutschen Bewerbung für den UN-Sicherheitsrat keine Katastrophe. Ischinger sagte dem Sender Welt TV, es sei zwar nicht so toll, dass Deutschland gegen Portugal und Österreich verloren habe, für die außenpolitische Bedeutung Deutschlands spiele das aber keine Rolle. Bei der finanziellen Unterstützung der UN sollte Deutschland keine Abstriche machen. Die EU startet möglicherweise noch in diesem Monat Beitrittsverhandlungen mit der Ukraine und Moldau. Das teilte die zyprische EU-Ratspräsidentschaft mit. Die Vorbereitungen seien eingeleitet worden. Im Idealfall würden die Gespräche beim EU-Ministertreffen in 2 Wochen starten. Eigentlich sollten die EU-Beitrittsverhandlungen mit der Ukraine und Moldau schon vor 2 Jahren beginnen. Damals gab es aber ein Veto aus Ungarn. Mit der neuen ungarischen Regierung ist jetzt Bewegung in den Prozess gekommen. Ob die Beitrittsgespräche tatsächlich zu einer EU-Mitgliedschaft führen, ist offen. Der Baukonzern Hochtief gehört bald erstmals zum DAX. Das Unternehmen steigt Ende des Monats in den deutschen Leitindex auf. Es verdrängt den VW-Großaktionär Porsche SE, der in den MDAX absteigt. Hochtief profitierte zuletzt vor allem von Geschäften in den USA. Dort wurden Rechenzentren für künstliche Intelligenz errichtet. Der Aktienkurs hat sich innerhalb eines Jahres fast verdreifacht. In Dresden startet heute der Christopher Street Day. Bis Samstag gibt es verschiedene Veranstaltungen, bei denen für die Rechte homosexueller und anderer queerer Menschen demonstriert wird. Der Vorstandssprecher der Organisatoren Ronald Zenker sagte dem MDR, es gehe nicht ums Feiern. Man wolle vielmehr zeigen, dass man in die Mitte dieser Stadt gehöre. Ursprünglich wollte die Stadt den Christopher Street Day nicht als Versammlung anerkennen. Das Oberverwaltungsgericht hob die Entscheidung aber auf. Das waren die Nachrichten. Das Wetter mit den aktuellen Temperaturen: Brockennebel 8 Grad, Chemnitz stark bewölkt 13, Dresden stark bewölkt 13, Eisenach bedeckt 16, Erfurt bedeckt 15 Grad, Fichtelberg stark bewölkt 7, Gera stark bewölkt 13, Görlitz heiter 11, Halle wolkig 15, Leipzig wolkig 15, Magdeburg stark bewölkt 16 und Meiningen stark bewölkt 14 Grad. Sonnenaufgang in Halle war heute 4.58 Uhr. Sonnenuntergang ist 21.22 Uhr. Heute bei wechselnder Bewölkung, Durchzug einiger Schauer, am Nachmittag teils auch kräftige Gewitter. Im Osten Sachsens davor häufiger Sonne, Höchstwerte 18 bis 25 Grad. Morgen im Osten Regen, sonst auch Sonne, später wieder Schauer und Gewitter, 17 bis 22 Grad. Und am Sonnabend mehr Sonne, später vereinzelt Schauer, leichter Temperaturanstieg. MDR Verkehrsdienst, A2 Richtung Berlin, zwischen Allingersleben und Eilsleben, Stau und stockender Verkehr an einer Baustelle, plus 20 Minuten. Die B188 ist zwischen Fischbeck und Tangermünde nach einem Unfall gesperrt. Geblitzt wird auf der A9 Richtung Berlin zwischen Halle und Bitterfeld-Wolfen und auf der A36 Richtung Braunschweig zwischen Ilsenburg und Stapelburg. Soweit der Verkehrsdienst, 6.04 Uhr.
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8: Mit Susanne Böttcher und mit der Frage, warum ist am Ende des Geldes noch so viel Monat übrig? Immer mehr Menschen in Deutschland fragen sich das, vor allem, weil ihnen die Wohnkosten über den Kopf wachsen. Jeder dritte Mieterhaushalt hierzulande ist von seinen Wohnkosten überlastet. Das ist das Ergebnis einer Studie, die der Mieterbund in Auftrag gegeben hat. Einzelheiten von Uta Georgi.
12: Kaltmiete plus Nebenkosten verschlingen deutschlandweit inzwischen mehr als 40% des Nettoeinkommens von über 3 Millionen Mieterhaushalten. Das ist also fast die Hälfte des Geldes, das vielen Mietern monatlich zum Leben zur Verfügung steht. Ermittelt hat die Daten das Institut für Wohnen und Umwelt im Auftrag des Deutschen Mieterbundes. Präsidentin Melanie Weber-Moritz sagt:
13: Vor allen Dingen in den großen Städten und Ballungszentren haben wir sehr starke Mietpreissteigerungen in den letzten Jahren. Vor allen Dingen bei der Neuvermietung, also wenn man neu eine Wohnung anmietet, sind die Preise noch mal deutlich höher als bei den Bestandsmieten. Und dazu kommen aber auch die gestiegenen Energiekosten.
12: Neben großen Metropolen wie München, Stuttgart, Berlin und Hamburg betreffe das in Mitteldeutschland Städte wie Leipzig, Dresden oder Erfurt, sagt die Mieterbundpräsidentin. Auch wenn in Sachsen, Thüringen und Sachsen-Anhalt die Belastung für Mieter im bundesweiten Durchschnitt geringer sei.
13: Was uns überrascht hat, ist, dass heute schon 42% der Mieterhaushalte im unteren Einkommensdrittel sind. Das heißt, wirklich im Durchschnitt nicht mehr als 1.417 Euro im Monat zur Verfügung haben. Und da ist natürlich die Wohnkostenbelastung am allerhöchsten. Und das ist eben besonders dramatisch.
12: Diese Entwicklung zeige sich in ganz Deutschland, so Melanie Weber-Moritz. Die Bundesregierung sei hier aufgefordert, mehr in bezahlbaren Wohnraum und in sozialen Wohnungsbau zu investieren. In der SPD-Bundestagsfraktion macht sich genau dafür Vorstandsmitglied Hakan Demir stark. Er sagt, die Ergebnisse der Studie seien Rückenwind.
14: Weil wir gerade ein großes Mietenpaket 2 verabredet haben, was jetzt in den nächsten Wochen im Parlament landen wird. Da wird es darum gehen, dass wir mietrechtliche Regulierungen voranbringen, dass wir Indexmieten regulieren, dass wir Kurzzeitvermietungen regulieren. Und auch das möblierte Wohnen, weil in Leipzig, aber auch in Berlin und Hamburg sehen wir, dass auf dem Wohnungsmarkt etwa ein Drittel der Wohnungen zur Kurzzeitvermietung sind. Und das ist natürlich nicht gut.
12: Im Oktober letzten Jahres hatte die Bundesregierung den sogenannten Bauturbo verabschiedet, das Gesetz zur Beschleunigung des Wohnungsbaus. Bis jetzt sei aber der Neubau von Wohnungen noch nicht sehr vorangekommen, so Demir. Hoffnung setze man da auf den geplanten neuen Gebäudetyp E.
14: E für einfach, sage ich mal. Momentan ist es ja immer so, dass wir Goldstandard bauen, was mit Blick auf Sicherheitsmaßnahmen und so weiter auch immer richtig ist. Aber ob man dann gemeinsam eigentlich vereinbaren kann, ob in einem Zimmer 3 Steckdosen sind oder 5 Steckdosen, ob die Decke 2,70 Meter hoch ist oder 2,50 Meter, das kann man dann in so einem Vertrag regeln.
12: So könnten neue Wohnungen günstiger gebaut und schließlich zu moderaten Preisen vermietet werden. Aus Sicht des Deutschen Mieterbundes müsse dringend auch der Mieterschutz verbessert werden, sagt Präsidentin Melanie Weber-Moritz.
13: Wir haben Instrumente wie die Mietpreisbremse, die aber nicht wirkt an vielen Stellen, weil sie viel zu viele Ausnahmen hat. Also sie gilt eben nicht überall. Sie gilt nur dort, wo dann auch angespannte Wohnungsmärkte definiert worden sind. Und die Mietpreisbremse wird ganz oft von Vermietern auch umgangen, indem man einfach es, sag ich mal, drauf ankommen lässt, sie nicht einhält und darauf wartet, dass Mieter selber dann tätig werden.
12: Hier trauten sich einfach viele Mieter nicht, ihr Recht einzufordern, sagt Weber-Moritz. Und in Sachsen-Anhalt, Schleswig-Holstein sowie dem Saarland gäbe es gar keine gesetzlich festgelegte Mietpreisbremse.
8: Informationen von Uta Georgi. Simson statt Lastenrad oder Sachsen verteidigen. Solche Sprüche finden sich auf Aufklebern und verteilt werden die derzeit in Sachsen von der Jugendorganisation der AfD, der sogenannten Generation Deutschland. Deren Vertreter stellen sich direkt vor Berufsschulen, um mit jungen Menschen ins Gespräch zu kommen. Vorher kündigen sie ihre Aktionen auf Social-Media-Plattformen an. Ein weiterer Ort, an dem Jugendliche gut zu erreichen sind. Das Ziel ist klar, möglichst früh mit potenziellen Wählern ins Gespräch kommen. Wiebke Schindler war in Görlitz mit dabei.
15: Kurz nach 12:30 vor dem Berufsschulzentrum in Görlitz, während drinnen Schülerinnen und Schüler an ihren Schulschluss denken dürften, baut die Generation Deutschland draußen ihren Stand auf. Es ist die Jugendorganisation der AfD. Hier nennen sie sich die Generation Sachsen. Ihr Vorsitzender Lennart Scharpe zeigt uns den Stand.
16: Aufkleber, die kommen immer sehr gut an. Also hier Simson statt Lastenrad. Hat sich so als Spruch etabliert, Ostdeutschland und dahin Sachsen verteidigen. Genau, das sind eigentlich sehr beliebte Motive alles. Dann haben wir nochmal so Energy-Drinks, die wir zum Teil dann interessierten Schülern mitgegeben haben.
15: Bereits die NPD hat in den 90er Jahren CDs vor Schulhöfen verteilt. Bei der AfD-Jugend sind es heute Energy-Drinks. Die Generation Sachsen macht derzeit eine Schultour, wie sie es nennen. Hier in Görlitz kommen die ersten Schüler. Viele hier sind minderjährig. Die Stimme des Schülers ist nachgesprochen.
17: Hallo. Hallo. Kann man dir was mitgeben?
18: Natürlich.
17: Ja, ich bin der Generation Deutschland. Also Jugendorganisation. Kannst du mal gucken, wenn du uns noch nicht auf Instagram folgst? Hier hinten ist so...
18: Folge ich schon.
17: Ah, sehr gut. Sehr gut.
19: Vorbildlich.
15: Die Gespräche wirken kumpelhaft, sollen sie auch. Fakt ist aber, die sächsische AfD ist vom Verfassungsschutz als gesichert rechtsextremistisch eingestuft worden. Gleiches galt für die Vorgängerorganisation der Generation Deutschland, die Junge Alternative. Für Scharpe kein Problem.
16: Ich halte den Verfassungsschutz für eine Regierungsbehörde, der eben diese Einschätzung als politisches Instrument benutzt. Und insofern ist uns da relativ egal, ob jetzt die Junge Alternative, wie die eingestuft wurde, wie wir jetzt eingestuft werden. Also das ist für uns kein Maßstab.
15: Dass die Generation Sachsen nun vor Schulen steht, bietet ihr eine sehr einfache Möglichkeit, extrem rechtes Gedankengut bei jungen Menschen zu verbreiten, so Oliver Decker. Er forscht an der Universität Leipzig zu Rechtsextremismus.
20: Sie versuchen, einen Fuß in die Tür zu bekommen in einer sehr wichtigen Entwicklungszeit, in der sich eben so etwas wie eine politische eigene Meinung bildet. Und sie versuchen es auch eben nicht über Indoktrination auf der offensichtlichsten Art und Weise, sondern zunächst mal, indem sie so eine Art Jugendkultur versuchen zu zelebrieren, die sich aber sofort verbindet mit ideologischen Inhalten.
15: Eltern zeigen sich besorgt. Rechtlich gäbe es aber keine Handhabe. Die Stände seien beim Ordnungsamt angemeldet, fänden auf öffentlichem Raum statt. Viele Schulen würden auf die Stände im Unterricht reagieren, versichert uns Clemens Arndt vom Landesamt für Schule und Bildung in Sachsen.
21: Die Lehrkräfte nehmen das natürlich auch zum Anlass, darüber zu sprechen, was ist da eigentlich vorne vor der Schule. Weil so wie wir es jetzt in den letzten Wochen ja auch wahrgenommen haben, ist ja nicht nur so, dass die Generation Deutschland dann vor Schule steht, sondern natürlich andere politische Aktivistengruppierungen letztendlich sich auch dorthin stellen als Gegendemo. Da passiert was vor Schule.
15: Einige Schülerinnen und Schüler sind mit dem Stand der AfD-Jugend nicht einverstanden, zeigen das auch. Auch wenn der Gegenprotest eher klein und privat organisiert wirkt. Einer von ihnen ist Maximilian Freund. Er ist bei der Linken in Zittau aktiv.
22: Wir finden es schade, dass die AfD sich direkt vor eine Schule stellt. Das ist sehr problematisch, weil meiner Meinung nach sind vor allem Jugendliche bzw. auch Jüngere sehr formbar noch.
15: Genau deshalb fragen manche, warum andere Parteien der AfD das Feld überlassen. Mit dem heutigen Tag ist Lennart Scharpe zufrieden, sagt er. Sie werden weitermachen mit ihren Ständen vor Sachsens Schulen. Geplant ist auch ein Volleyballturnier und eine Dorffestoffensive.
8: Der Beitrag von Wiebke Schindler.

0: 6.12 Uhr, Sie hören MDR aktuell das Nachrichtenradio und gestern Abend ploppte diese Meldung auf. Deutschland bekommt keinen Sitz im UN-Sicherheitsrat. Für Bundesaußenminister Wadephul sei das zwar eine Enttäuschung, aber kein Anlass für Überinterpretation. Giselle Ucker aus New York.
1: Die Enttäuschung in der deutschen Delegation über die Niederlage schon nach dem ersten Wahlgang war groß. Dass sich Portugal und Österreich so klar gegen die Bewerbung Deutschlands durchsetzen, ist eine herbe Niederlage, erklärte Bundesaußenminister Johann Wadephul in New York. Auf der Suche nach Erklärungen sprach der CDU-Politiker in den ARD-Tagesthemen von starkem Gegenwind. Russland habe hinter den Kulissen Stimmung gegen die Deutschen gemacht. Einen starken Unterstützer der Ukraine am Tisch des Sicherheitsrats habe die Vetomacht verhindern wollen. Außerdem sei die damalige Bundesregierung erst spät ins Rennen gegangen und habe somit von Anfang an hinten gelegen. Österreich und Portugal hatten ihre Kandidatur bereits Jahre vorher bekannt gegeben und konnten so früh um Stimmen werben. Die deutsche Aufholjagd hat am Ende nicht gereicht, sagt Wadephul. Deutschlands fehlende Kritik am völkerrechtswidrigen Vorgehen der israelischen Regierung sei dagegen nicht ausschlaggebend für die Niederlage gewesen. Wadephul hält dies für eine Überinterpretation. Der Bundesaußenminister versicherte, dass Deutschland weiter aktiv im UN-System bleiben wolle. Dennoch müsse man sich das Engagement genauer angucken. Der Haushalt der Bundesregierung sei beschränkt. Von Ad-hoc-Reaktionen halte er aber nichts.
0: Damit 6.14 Uhr, gleich 6:45 Uhr, Sie hören MDR aktuell das Nachrichtenradio. Der Mieterschutz muss verbessert werden, das fordert der Deutsche Mieterbund. Der Appell an die Bundesregierung ist heute Morgen unser Top-Thema. Details dazu auch in den Nachrichten um 6:30 Uhr. Und was heute wichtig wird, das verrät Ihnen Mirko Jugelt.
2: Die Gewerkschaft Verdi hat zu bundesweiten Warnstreiks im Handel aufgerufen. In Sachsen wollen sich laut Verdi unter anderem Beschäftigte des Rewe-Zentrallagers in Nossen beteiligen. Der Handelsverband erwartet keine spürbaren Auswirkungen auf die Kunden. Die EU-Innenminister beraten heute über die Umsetzung der europäischen Asylreform. Zudem geht es um den Rechtsstatus ukrainischer Kriegsflüchtlinge. Ukrainer haben in der EU derzeit noch einen besonderen Schutzstatus. Deutsche Katholiken begehen heute das Fronleichnamsfest. In mehreren Bundesländern ist es ein gesetzlicher Feiertag. Auch im Eichsfeld und in der Oberlausitz ist der Tag arbeitsfrei. In nahezu allen katholischen Pfarrgemeinden finden Prozessionen statt. Fronleichnam erinnert an das letzte Abendmahl. Das Wetter? Heute wechselnd bewölkt mit etwas Sonne und Durchzug einiger Schauer und Gewitter. 18 bis 25 Grad, dazu stark böiger Wind. MDR aktuell Verkehrsdienst, A2 Richtung Berlin, zwischen Allerengersleben und Eilsleben, Stau und stockender Verkehr, plus 20 Minuten. Die B188 ist zwischen Fischbeck und Tangermünde nach einem Unfall gesperrt. Geblitzt wird auf der A9 Richtung Berlin, zwischen Halle und Bitterfeld-Wolfen und auf der A36 Richtung Braunschweig, zwischen Ilsenburg und Stapelburg. Soweit der Verkehrsdienst, 6.16 Uhr.
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0: Dresden wird in den kommenden Tagen bunt bzw. noch bunter. Unter welchen Bedingungen schauen wir uns jetzt an? Vor allem ging es um die Frage, ist der CSD eine Versammlung oder eine kommerzielle Veranstaltung mit Unterhaltungscharakter? Allgemein gilt ja der Christopher Street Day als Fest-, Gedenk- und Demonstrationstag von Lesben, Schwulen und allgemein von queeren Personen. Das sächsische Oberverwaltungsgericht hat nun geurteilt, ja, das Straßenfest ist eine Versammlung. Was das bedeutet für die Veranstalter und wie Dresden feiern wird, das habe ich mit Ronald Zenker besprochen. Er gehört zum CSD-Vorstand in Dresden.
4: Hallo.
0: Der CSD ist eine Versammlung. Warum ist diese Entscheidung für Sie so wichtig?
4: Es hat einfach damit was zu tun, dass wenn eine Minderheit auf die Straße geht, es politisch ist. Und der CSD war immer politisch und es geht uns nicht ums Feiern, sondern es geht uns darum, zu sagen, okay, wir gehören zu dieser Stadtgesellschaft, wir gehören in die Mitte dieser Stadt und wollen das zeigen. Und dieses Zeigen ist halt eine politische Aussage. Und es hat eben halt nichts mit dem Begriff Feiern zu tun, weil was wir hier tun, ist wirklich rein politisch.
0: Und mit diesem Titel einer Versammlung ist Ihre Sicherheitsplanung nun gefestigt. Das heißt, die Stadt Dresden sorgt dafür, dass Sie sicher sich versammeln können, um den CSD zu begehen, oder?
4: Das hätte die Stadt Dresden so oder so getan. Oder die Polizei hat uns auch von Anfang an gesagt, dass sie das tun werden, dass sie uns absichern werden. Der Punkt ist halt, dass es hier nie um Geld geht bei der ganzen Geschichte, sondern es geht wirklich darum, und deswegen auch diese Grundsatzentscheidung, die wir haben wollen, dass der CSD per se eine Versammlung ist, weil wir eben halt für unsere Rechte auf die Straße gehen. Und das ist ein politischer Ausdruck. Und wie wir den darstellen, ist im Grundgesetz in keinster Weise festgeschrieben, sondern es steht ganz klar drin, dass wenn Menschen auf der Straße sich versammeln, steht das unter dem Versammlungsrecht. Und wir sind eben halt kein Frühjahrsmarkt und kein Herbstmarkt, sondern wir sind eine politische Versammlung.
0: Und trotzdem haben Sie Ihr Konzept nochmal geändert. Für jeden der 3 Tage ist jetzt eine Demonstration angemeldet. Wird das auch künftig der Weg sein, noch offensichtlicher politisch zu sein?
4: Das wissen wir noch nie. Wir werden sicherlich im Nachgang uns dort mit der Versammlungsbehörde hinsetzen. Für uns war ja einfach nur der Punkt, dass wir gesagt haben, okay, wenn uns die Stadt den Altmarkt nimmt, dann nehmen wir uns die Straße. Das ist halt einfach der Ausdruck gewesen, warum wir gesagt haben, wir schärfen nach. Und wenn das nie ausgereicht hätte zum Nachschärfen, hätten wir dann gesagt, wir machen 2 Demonstrationen am Tag. Und wenn das immer noch nie gereicht hätte, dann haben wir gesagt, okay, dann machen wir während der Zeit, während dem das politische Straßenfest läuft, die ganze Zeit eine Demonstration, immer wieder um den Altmarkt herum, um sozusagen unsere politische Fläche selbst zu schützen.
0: Mit dem Urteil des OVG, haben Sie Planungssicherheit nur für dieses Jahr oder besteht das Urteil weiterhin?
4: Das war ja der Punkt, dass es eben halt erstmal nur für dieses Jahr war. Das war ja aber auch so, war ja die Klage auch angelegt als Schutzklage. Wir werden jetzt im Nachgang, kommt es dann zur Hauptsache. Und das ist ja für uns das Wichtige, dass wir eben halt wirklich das einmal klären für alle, dass in CSD per se eine Versammlung ist. Und da wird es natürlich den ein oder anderen Gerichtsweg noch benötigen. Und wir haben ja von Anfang an gesagt, wir werden auch bis vor das Bundesverfassungsgericht gehen, weil wir hier gerne eine Grundsatzentscheidung hätten für alle CSDs in Deutschland und dass eben halt genau dieses aufhört, ständig irgendwie zu sagen, jede Versammlungsbehörde hat da plötzlich irgendwelche Auslegungsgeschichten, sondern dass es einmal komplett entschieden ist.
0: Schauen wir mal weg vom Rechtlichen. Worauf freuen Sie sich am meisten?
4: Am meisten freue ich mich darauf, dass wir jetzt ganz in Ruhe alles hier aufbauen können. Ich nicht zivilen Ungehorsam üben muss. Das wäre nämlich dann die Alternative gewesen, sondern dass es rechtlich alles abgesichert ist und dass wir den Christopher Street Day in Dresden als Versammlung begehen können. Das ist das, worauf ich mich freue. Und natürlich darauf, dass wir am Samstagabend Felix Sehn auf der Bühne haben werden als non-binären Künstler, der eben halt genau das auch nochmal unterstützen wird, dass wir auf die Straße gehören und nirgendwo anders hin.
0: Sagt Ronald Zenker, CSD-Vorstandssprecher in Dresden. Danke fürs Gespräch.
4: Danke Ihnen.
0: Damit 7:10. Wir schauen auf die Gesundheit. Den gesetzlichen Krankenkassen geht's finanziell schlecht. Seit Jahren steigen die Ausgaben schneller als die Einnahmen. Im April hat das Bundeskabinett deshalb den Entwurf eines sogenannten GKV-Beitragsstabilisierungsgesetzes beschlossen. Das Ziel, verhindern, dass die Beiträge weiter steigen, indem Ausgaben im Gesundheitssystem stärker begrenzt werden. Doch vor möglichen Folgen warnen jetzt vor allem Frauenärztinnen und Ärzte. Sie sehen die Betreuung von Schwangeren in Gefahr. Sarah Bötscher.
5: Die Bundesregierung will mit dem Gesetz in der ambulanten Versorgung im kommenden Jahr ca. 2,7 Milliarden Euro einsparen. Konkret bedeutet das, für ärztliche Leistungen steht künftig häufiger nur noch ein begrenztes Budget zur Verfügung. Wird mehr behandelt, wird das nicht automatisch auch mehr bezahlt. Von dieser Deckelung waren bisher bestimmte Leistungen ausgenommen, sogenannte förderungswürdige Leistungen, etwa Krebsfrüherkennungen, Impfungen oder eben die Betreuung von Schwangeren. Genau das soll sich jetzt ändern, kritisiert Rolf Englisch vom Berufsverband der Frauenärztinnen und Ärzte.
6: Wenn weniger Geld im System ist, wird mit der Gießkanne sozusagen überall gespart, auch bei den besonders förderungswürdigen Leistungen. Das ist komplett neu, das hat es noch nie gegeben. Beispiel: Ich habe 100 Schwangere im Quartal 1 2025 gehabt und jetzt habe ich 115 im Quartal 1,27. dann sagt der Gesetzgeber, diese 15 neuen Schwangeren im 2027 bezahle ich nicht mehr.
5: Heißt, die Ärzte werden nur bis zu einer bestimmten Patientenzahl voll bezahlt. In Zeiten des derzeitigen Geburtenrückgangs ein völlig falsches Signal, meint Englisch.
6: Wir brauchen ja ganz viele Schwangere, wir brauchen auch ganz viele Kinder. Sind natürlich unser wichtigstes Gut. Also nicht nur für heute, sondern auch für die Zukunft. Und das ist sozusagen eine Sache, die überhaupt nicht nachzuvollziehen ist.
5: Welche konkreten Folgen das Gesetz am Ende haben wird, ist aus seiner Sicht noch völlig unklar. Christoph Seidel, Frauenarzt in Dessau-Roßlau, befürchtet dennoch,
7: kommt ein Patient nach Erreichen der Höchstmenge nach Ausschöpfen in die Praxis und wünscht eine Behandlung, wird man dem Patienten erklären müssen, dass die Behandlung von seiner Versicherung nicht mehr bezahlt wird. Es gibt natürlich die Möglichkeit, die Behandlung gegen Rechnung direkt an den Patienten durchzuführen. Doch klar ist ja, dass dies nicht jedem Patienten möglich ist. In unserer mitteldeutschen Region schon gar nicht.
5: Vor allem bei der regelmäßigen Betreuung in der Schwangerschaft sei das problematisch, sagt er. Nachgefragt beim GKV-Spitzenverband, der die Krankenkassen vertritt, also die Seite, die das Ganze bezahlen muss. Dort stößt die Kritik auf völliges Unverständnis.
8: Ich habe kein Verständnis dafür, dass immer wieder Organisationen der Ärzteschaft so tun, als ob den Versicherten, also den Patientinnen und Patienten, etwas weggenommen werden würde.
5: Sprecher Florian Lanz.
8: Mit diesem Gesetz sollen zwei Dinge passieren. Erstens, die Versorgung soll auf einem qualitativ hochwertigen Niveau erhalten bleiben. Und zweitens, sie soll auch langfristig bezahlbar bleiben. Dazu geschieht Folgendes. Ärzte bekommen auch weiterhin Honorarsteigerungen, aber eben nicht mehr so krass wie in der Vergangenheit. Wer hier anderes behauptet und damit Stimmung macht, der verunsichert ohne Not die Patientinnen und Patienten, der betreibt Lobbypolitik auf dem Rücken von kranken Menschen. Das ist wirklich nicht in Ordnung.
5: Offenbar gibt es hier also nochmal Diskussionsbedarf. So plant es auch der Bundestag. Morgen in einer Woche berät er den Gesetzentwurf zum ersten Mal.
9: 6.24 Uhr.
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9: Oder gibt's heute eine Reise zu einem magischen Planeten? Dann ist Christoph Maria Herbst mal in einer sehr ernsten Rolle zu sehen. Und ein Jugendlicher bekommt eine sehr spezielle Erziehungsmethode. Peter Baddies.
10: Festhalten, gleich wird's wild.
11: Seit den 80er Jahren sind die Mattel-Actionfiguren He-Man, Skeletor und viele andere besonders bei Kindern sehr populär. 1987 gab es schon mal eine Verfilmung mit Dolph Lundgren. Von deren nicht eben hohem Niveau ist der neue Film weit entfernt. Erzählt wird die Geschichte eines einsamen Jugendlichen, der Fragen an seine Mutter hat.
12: Warum hast du mich fortgeschickt?
13: Ich wollte, dass du sicher bist. Ich entsandte dich an einen Ort, an dem sie dich nie finden würden. Zur Erde.
11: Aber nun ist er wieder da auf dem Planeten Eternia. Wenn er sein Schwert in die Luft trägt, wird Adam zu He-Man, der locker mal eben ein Raumschiff anheben kann.
13: Kannst du mir dabei helfen?
12: Wow. Der ist ziemlich schwer, also wenn
13: so
12: nett
13: wird. Natürlich, ja.
11: Masters of the Universe ist ein wunderbares und bildgewaltiges Märchen für alt und jung. Nicolas Galitzine in der Hauptrolle sehr überzeugend. Auch Dolph Lundgren bekommt einen kurzen Auftritt spendiert. Sollte man mit vielen Menschen auf der größtmöglichen Leinwand anschauen. Damit zurück auf die Erde nach Hamburg. Die Fahrradkurierin Les liebt ihr Leben, immer schnell unterwegs, bis plötzlich ihr Vater vom Haus setzt.
14: Was machst du eigentlich hier? Du besuchst mich nie.
15: Ich dachte, es könnte vielleicht nicht schaden, mal Urlaub zu machen.
14: Wie nice ist das denn? Du bist einfach schwanger.
16: Tyler, was soll ich denn mit dem Kind? Soll ich Milch machen und rumsitzen oder was? Ich muss fahren.
11: Rums geht nach diesem Unfall nicht mehr. Der Herr Papa übernimmt ihre Touren, kann aber auf Dauer auch nicht so gehen, denn Bert hat einen Hirntumor.
15: Ich mach die OP.
16: Und wenn er zu viel wegschneidet, dann wirst du Gemüse und dann...
15: Denk dran, Gemüse immer waschen, besonders in der Schwangerschaft.
16: Nee, jetzt nimm das doch mal ernst.
15: Klingst ja wie dein Vater.
11: Ziemlich viele Probleme, die Simon Ostermann in Sommer auf Asphalt da verhandelt. Aber er kriegt die Balance zwischen traurig und lustig wunderbar hin. Maler Emde und Christoph Maria Herbst spielen vorzüglich. Feiner Film. Noch Lust auf etwas leicht Absurdes?
17: Die Party geht los! Ich will tanzen!
11: Der 19-jährige Kriminelle Tommy feiert sich so durchs Leben. Gewalt ist Teil des Alltags für ihn, bis er plötzlich angekettet im Keller einer Familie aufwacht.
18: Du solltest etwas essen, Tommy.
10: Das war nicht sehr nett.
11: Dort erklärt man ihm, dass man ihn umerziehen möchte, dass alles gut wird, wenn sich Tommy nicht daneben benimmt. Denn in diesem Haus gilt die Devise:
10: Wir sind doch keine Psychopathen.
11: Nun ja, das kann man so oder so sehen. Auf jeden Fall spannend zu sehen, wie abgefahren die Dinge sich hier bei Good Boy, wir wollen nur dein Bestes entwickeln.
9: Good Boy, wir wollen nur dein Bestes war der dritte Tipp. Die anderen hießen Sommer auf Asphalt und Masters of the Universe. Das waren die Filmstarts der Woche und wir schauen aufs Wetter, machen das mit Josephine Bechler und können sagen, an so einem 4. Juni sind wir schon mal wärmer in den Tag gestartet, oder? Wie sieht's denn aktuell aus?
18: Ja, also wir haben derzeit zum Beispiel in Oderwitz in der Oberlausitz 8 Grad. Also da sind wir sogar im einstelligen Bereich, aber das ist wirklich auch der kühlste Ort. Es gibt zum Beispiel in Thüringen durch die Wolken in der Nacht ein bisschen weniger Auskühlung. Deswegen hatten wir in Alperstedt jetzt aktuell noch 17 Grad. Aber wenn jetzt die Sonne da ist, geht es natürlich auch nach und nach wieder aufwärts. In Thüringen meistens eher so zwischen 18 und 23, 24 Grad in der Spitze. Aber in der Oberlausitz mit etwas mehr Sonnenschein schaffen wir heute sogar 25, 26 Grad im Maximum.
9: Aber viel vom Sonnenschein wird uns nicht über den Tag begleiten, ne?
18: Genau, also im Osten Sachsens noch die meiste Sonne. Da gibt es auch mal Aufheiterungen. Aber ansonsten ist es wechselnd bewölkt. Etwas kommt die Sonne durch. Aber oft sind auch dichte Wolken unterwegs. Und die bringen ja auch einige Schauer von Westen her. Und am Nachmittag sind teilweise auch kräftige Gewitter unterwegs.
9: Schauen wir noch auf den Freitag, wie sieht der aus?
18: Der ist auch noch recht abwechslungsreich. Erstmal ein bisschen Regen, der nach Osten abzieht. Dann ziehen im Laufe des Tages auch wieder Schauer und Gewitter auf. Das alles bei etwas niedrigeren Werten, in der Spitze bis 22 Grad. Aber das Wochenende wird wieder etwas wärmer und auch recht ruhig vom Wetter.
9: Sagt Josephine Bechler. Dankeschön.
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9: Und auf die Weltlage schauen wir auch gleich. Das war ein Satz mit X für Deutschland gestern Nachmittag in New York. Das wird nichts mit einem Sitz im UN-Sicherheitsrat. Johann Wadephul zeigte sich betröppelt.
20: Da hat uns vielleicht nicht jeder ehrlich das gesagt, was er wirklich nachher gemacht hat. Anders kann es ja gar nicht sein.
9: Das sagt der Außenminister. Was die Kritiker sagen, hören Sie gleich in unserer Medienschau. Jetzt gibt's den Nachrichtenüberblick.
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2: Um 6.30 Uhr mit Mirko Jugelt. Der Deutsche Mieterbund hat an die Bundesregierung appelliert, den Mieterschutz dringend zu verbessern. Präsidentin Melanie Weber-Moretz sagte dem MDR, die Mietpreisbremse wirke an vielen Stellen nicht, weil es zu viele Ausnahmen gebe. Zudem trauten sich viele Mieter nicht, ihr Recht einzufordern. Nach Angaben des Mieterbundes müssen 3 Millionen Haushalte mehr als 40% ihres Nettoeinkommens fürs Wohnen aufbringen. Die SPD will den Umgang mit Katastrophen und den Zivilschutz als Unterrichtsfach einführen. Fraktionsvize Esra Limbacher sagte der Rheinischen Post, das könne das Bewusstsein von Schülerinnen und Schülern schärfen und Begeisterung für ehrenamtliches Engagement wecken. Die jungen Menschen bekämen einen besseren Einblick in die Arbeit von Feuerwehren, Rettungsdiensten und Hilfsorganisationen. Bundesinnenminister Alexander Dobrindt hatte sich bereits ähnlich geäußert. Der Berufsverband der Frauenärztinnen und Ärzte sieht die Schwangerenbetreuung durch geplante Sparmaßnahmen gefährdet. 2027 sollen die Budgets für sogenannte förderungswürdige Leistungen gedeckelt werden. Dazu gehörte auch die Betreuung von Schwangeren. Verbandsvorstand Rolf Englisch sagte MDR Aktuell, in Zeiten sinkender Geburtszahlen sei das ein völlig falsches Signal. Der Spitzenverband der gesetzlichen Krankenkassen wies die Kritik zurück. Ärzte bekämen weiterhin Honorarsteigerungen, aber nicht mehr so hohe wie in der Vergangenheit. In Deutschland ist die Internetnutzung zurückgegangen. Das geht aus der aktuellen Postbank-Digitalstudie hervor. Demnach verbrachten die Menschen im vergangenen Jahr durchschnittlich gut 67 Stunden pro Woche im Netz. Das sei ein Rückgang von etwa 5 Stunden im Vergleich zu 2025. Das Smartphone bleibe das wichtigste Tor zur digitalen Welt. 86% der Bevölkerung nutzen es für den Internetzugang. In Kuba ist es künftig nicht mehr möglich, mit Visa und Mastercard zu bezahlen. Wie die Zentralbank der Karibikinsel mitteilte, stellt die zuständige Bank die Abwicklung ein. Hintergrund seien neue US-Sanktionen. Die Spannungen zwischen Washington und Havanna hatten zuletzt weiter zugenommen. Die US-Regierung hatte das kommunistische Land als Bedrohung für die nationale Sicherheit bezeichnet und unter anderem Öllieferungen sanktioniert. Das hat die Wirtschaftskrise in Kuba weiter verschärft. Das waren die Nachrichten. Das Wetter mit den aktuellen Temperaturen: Artern, wolkig, 14 Grad, Dresden stark bewölkt 14, Eisenach bedeckt 16, Erfurt bedeckt 15 Grad, Gardelegen stark bewölkt 15, Hoyerswerda bedeckt 14, Magdeburg leicht bewölkt 15 Grad, Neuhaus am Rennweg stark bewölkt 10, Oschatz bedeckt 14, Plauen bedeckt 13, Wernigerode wolkig 16 und Wittenberg wolkig 14 Grad. Heute bei wechselnder Bewölkung, Durchzug einiger Schauer, am Nachmittag teils auch kräftige Gewitter. Im Osten Sachsens davor häufiger Sonnenschein, Höchstwerte 18 bis 25 Grad, dazu stark böiger Südwestwind. Morgen nach Osten abziehender Regen, sonst wechselnd bewölkt mit größeren Aufheiterungen. Im Tagesverlauf weitere Schauer und Gewitter, Höchstwerte 17 bis 22 Grad. Am Samstag mehr Sonne, später vereinzelt Schauer und leichter Temperaturanstieg. MDR-Verkehrsdienst, A2 Richtung Berlin zwischen Allerengersleben und Eilsleben, Stau plus 20 Minuten. A13 Richtung Berlin zwischen Teupitz und Großkürres, Behinderungen nach einem Unfall. Die B188 ist zwischen Fischbeck und Tangermünde in beiden Richtungen nach einem Unfall gesperrt. Geblitzt wird auf der A9 Richtung Berlin zwischen Halle und Bitterfeld-Wolfen und auf der A36 Richtung Braunschweig zwischen Ilsenburg und Stapelburg. Soweit der Verkehrsdienst, 6.34 Uhr.
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9: Mit Susanne Böttcher, guten Morgen. Da gab es gestern 2 Plätze, aber 3 Bewerber. Neben Deutschland wollten auch Österreich und Portugal für 2 Jahre einen Sitz im UN-Sicherheitsrat. Die beiden EU-Partner machten dann gestern in New York das Rennen. Deutschland hatte trotz des heftigen Buhlens um Stimmen aus aller Welt das Nachsehen. Hören Sie dazu Meinungen in unserer Medienschau.
1: Deutschlands Niederlage bei der Wahl in den UN-Sicherheitsrat ist mehr als eine diplomatische Enttäuschung, schreiben Straubinger Tagblatt, Landshuter Zeitung und fahren fort: Das ist ein außenpolitisches Cordoba für Bundeskanzler Friedrich Merz und seinen Chefdiplomaten Johann Wadephul. In Berlin gibt es nichts zu beschönigen. Nun gilt es, die Außenpolitik strategischer, glaubwürdiger und wirksamer zu gestalten. Spiegel.de kommentiert: Es fand also ein europäisches Wettschmeicheln statt, das 2 Gewinner kennt und einen Verlierer. Und die Bundesregierung rutscht in die nächste Mini-Krise. Anders als erhofft haben sich die Völker der Welt gegen die deutsche Bewerbung entschieden. Wo ist eigentlich der Außenkanzler Merz, wenn man ihn braucht? Die Volksstimme aus Magdeburg hält fest, dass Deutschland seine Beiträge zahlt und die Werte der Weltorganisation tapfer hochhält, reicht nicht. Kleinere wie Portugal und Österreich tun das auch. Deutschland steht in diesem Wettbewerb wie meist beim Eurovision Song Contest da, als großer Geldgeber, aber enttäuschter Verlierer. Die Berliner Taz ätzt: Puh. Das muss sich für Kanzler Friedrich Merz wie ein Foul im Strafraum anfühlen. Selber schuld, kann man sagen. Gerade arabische und afrikanische Staaten kritisierten im Vorfeld nicht zu Unrecht Deutschlands doppelte Standards mit Blick auf Nahost und die Menschenrechtsverbrechen der israelischen Armee im Gazastreifen. Die Frankfurter Allgemeine fragt: Aber hätte es Deutschland tatsächlich etwas gebracht, wieder für 2 Jahre Mitglied des Rats zu werden? Zum einen ging es hier nur um eine Mitgliedschaft ohne Vetorecht. Noch größer werden die Fragezeichen, wenn man sich die realpolitische Bedeutung des Sicherheitsrats vor Augen führt. Eine Art Direktorium der Weltpolitik, wie man das in Berlin gerne hätte, war er noch nie. Abschließend der Weser-Kurier aus Bremen. Für den ohnehin nicht erfolgsverwöhnten Bundeskanzler Friedrich Merz und seinen Außenminister Johann Wadephul ist die gescheiterte Kandidatur in erster Linie eine peinliche PR-Schlappe. Auf einen wirklichen Verlust an internationalem Einfluss deutet das Ergebnis allerdings nicht hin. Dazu ist der Wirkungsgrad eines nicht ständigen Mitglieds im Weltsicherheitsrat viel zu begrenzt.
9: Soweit unsere Medienschau, 6.37 Uhr. Darauf hatten Forscherinnen und Forscher und Hochschulen lange hingefiebert. Die Verkündung der neuen Exzellenzförderungen. Vor über einem Jahr dann die Gewissheit, neben Universitäten in Jena und Dresden und der Uni Halle-Wittenberg erhält auch Leipzig zusätzliches Geld. Heute Nachmittag wird nun das Exzellenzcluster Leipzig Center of Metabolism feierlich eröffnet. Über die Bedeutung der besonderen Förderung habe ich mit Professor Berend Isermann von der Uni Leipzig gesprochen.
4: Ja, schönen guten Morgen. Hallo.
9: Das Exzellenzcluster heißt Leipzig Center of Metabolism. Was kann man darunter verstehen?
4: Metabolische Erkrankung. Was versteht man darunter? Das sind Erkrankungen des Stoffwechsels, also was wir aus der Gesellschaft ja eigentlich gut kennen, dass Leute Übergewicht haben oder auch Untergewicht. Das ist für beides dann letztendlich ungesund. Und dass das letztendlich zu Veränderungen im Körper führt, zu Folgeerkrankungen, wie wir sagen. Dass Leute herzkrank werden, dass sie Gelenkbeschwerden kriegen. Und gerade das Übergewicht, die Adipositas, ist hier in Leipzig seit langem Schwerpunkt. Ich habe über Herr Stumpfoll arbeiten schon lange dran. Ist ja auch in der Bevölkerung zunehmend ein Problem. Und wir versuchen jetzt zu verstehen, wie es zu diesen Störungen kommt und auch den Folgeerkrankungen, die da dran hängen, um besser dann auch letztendlich die Erkrankung zu behandeln können oder auch vorbeugen zu können, dass es eben erst gar nicht dazu kommt, zu der Erkrankung selber oder den Beschwerden, die daraus resultieren, den Herzkrankheiten oder Gelenkbeschwerden.
9: Auf den konkreten Forschungsalltag schauen wir gleich noch. Heute dann die feierliche Eröffnung in der Aula des Paulinum. Was hat sich denn in dem Jahr seit dieser Entscheidung für die Förderung getan?
4: Nach der Freude und Euphorie kam natürlich auch sehr schnell die Arbeit. Wir haben Projekte identifiziert, die wir jetzt hier in Leipzig in den nächsten Jahren bearbeiten wollen. Es geht auch darum, neue Wissenschaftler von extern zu rekrutieren. Auch das sind Bemühungen, die laufen und teilweise schon mit Erfolg umgesetzt worden sind. Und es ist auch besonders anspruchsvoll, weil wir in dieser Exzellenzinitiative wirklich am Patienten, am Menschen arbeiten wollen. Und diese Studien sind aufwendig, weil man dann natürlich mit den Menschen umgehen muss, das beantragen muss, die Ethik dafür kriegen muss und wir letztendlich am Patienten dann die neuen Erkenntnisse gewinnen wollen, um zu einer Verbesserung zu kommen.
9: Können Sie vielleicht ein konkretes Beispiel aus Ihrem Forschungsalltag geben, was jetzt möglich ist dadurch?
4: Ein Beispiel, was wir uns näher anschauen wollen, ist ja der bekannte Jojo-Effekt, dass jemand also, wenn er Gewicht verloren hat, leider auch wieder sehr rasch Gewicht zunimmt. Also dass sich der Körper im gewissen Sinne daran erinnert, so ein Gedächtniseffekt, was er vorher hatte und da dann auch wieder hin zurückkehren will. Und wir haben ja in den letzten Jahren erfreulicherweise tolle medikamentöse Möglichkeiten gesehen, auch das Gewicht zu reduzieren. Wir wissen, dass wir auch durch Operationen das Gewicht reduzieren können, also Magenbypass-Operationen. Schon immer gab es Bemühungen auf, einfach durch eine Umstellung des Lebensstils eine Gewichtsreduktion zu erzielen. Das klappt ja auch oft initial gut, aber dann eben die Enttäuschung, wenn das Gewicht wieder zunimmt. Und in einer Studie wollen wir uns genau angucken, ob es da Möglichkeiten gibt, genau diesen Jojo-Effekt besser anzugehen, indem man zum Beispiel die Patienten intensiver betreut, dass man also nicht nur sich aufs Gewicht konzentriert, sondern vielleicht auf andere Risikofaktoren, die zu der Gewichtszunahme führen. Und wir werden diese Möglichkeit natürlich auch nutzen, um zum Beispiel anhand von Patientenmaterial oder neuen Bildgebungsmöglichkeiten zu verstehen, was passiert in deinem Körper eigentlich, wenn das Gewicht wieder zurückkommt, und hoffen damit dann Ansätze zu finden, dass man genau dieses Problem vermeiden kann.
9: Das heißt ganz konkrete Benefits für uns, für die Zukunft und für die Gesundheit. Schauen wir mal auf Leipzig als Wissenschaftsstandort. Wie wichtig ist Ihnen das Umfeld, in dem Sie hier forschen und arbeiten?
4: Ja, also ich hatte ja schon erwähnt, das ist hier durch den Standort, durch die Leute, die am Standort tätig sind, ja schon lange geprägt. Das Feld Metabolismus, Adipositas und die Folgeerkrankungen daraus. Also Leipzig steht da, glaube ich, wirklich in Deutschland als Leuchtturm, kann man sagen, dass durch die Kollegen hier so etabliert wurde. Ich hatte den Namen vorhin erwähnt, Stumpfoll Bühr, die auch hier eine große Rolle spielen in Bezug auf die Kinderadipositas, dann auch die Frau Körner von der Pädiatrie. Also da sind wir in Deutschland wirklich schon immer wahrgenommen worden als Zentrum. Dass wir jetzt allerdings hier auch als Exzellenzzentrum gefördert werden, ist dann auch eine nationale Anerkennung für das, was hier geleistet wurde und gibt uns neue Möglichkeiten, das auch so weiterzuentwickeln, um dann letztendlich hier auch die Patientenversorgung am Standort und natürlich darüber hinaus zu verbessern.
9: Das waren Informationen und Einschätzungen von Professor Berend Isermann von der Uni Leipzig. Vielen Dank für Ihre Zeit.
4: Sehr gerne.
9: Blick auf die Uhr, 6.42 Uhr. Wir schauen auf die Straßen. Vorsicht, A14 Richtung Dresden. Zwischen Gröbers und dem Schkeuditzer Kreuz brennt ein Fahrzeug. A14 Richtung Dresden, zwischen Gröbers und Schkeuditzer Kreuz, Gefahr durch ein brennendes Fahrzeug. Damit Zeit dafür.
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0: Mit Jan Kröger. Es geht viel um Auf- und Abstieg in den nächsten Minuten. Wir fangen an beim Handball und die Fans der Magdeburger mögen es uns heute verzeihen, dass wir erst später auf die übergebene Meisterschale dort schauen, denn der SC DHFK Leipzig soll unser erstes Thema sein. 2015 in die Bundesliga aufgestiegen, 2026 wieder abgestiegen. Gestern stand es dann auch tabellarisch fest, rein theoretisch waren ja noch die Chancen vorher vor dem Spiel in Lemgo. Es gab eine knappe Niederlage nochmal in Lemgo. Für Geschäftsführer Carsten Günther war das stellvertretend für viele Spiele in diesem Jahr.
21: Irgendwie ist das Spiel ein Spiegelbild der Saison. Wir haben viele gute Elemente drin, wir sind aber konsequent inkonsequent. Weil sobald der Gegner hochfährt, wir einen Schritt zurückgehen. Und das ist brutal schlimm. Das heute nochmal so sich vor Augen zu führen. Wir sind heute rechnerisch abgestiegen, aber wenn wir ehrlich sind, ist das ein Prozess jetzt gewesen über die letzten Wochen. Und es stand jetzt quasi seit einer Woche fest, dass es passieren wird. Wir hätten heute ein Wunder gebraucht. Und für ein Wunder sind wir in dieser Saison einfach nicht gut genug. Das müssen wir uns eingestehen.
0: Um den Klassenerhalt kämpfen noch die Handballerinnen von Union Halle Neustadt in der Relegation gegen die Füchse Berlin. Gestern gab es das Hinspiel zu Hause mit einem knappen Sieg, 29-26. Thorsten vom Wege war dabei.
22: Als der Europapokal noch klassisch im K.O.-System und mit Hin- und Rückspiel ausgetragen wurde, da galten Hinspielsiege mit nur 3 Toren Differenz als ziemlich dürres Polster. So gesehen hat es Union Halle Neustadt in der Relegation gegen die Spreefüchse aus Berlin verpasst, frühzeitig für klare Verhältnisse zu sorgen. Denn es war mehr drin im ersten von 2 Entscheidungsspielen um den letzten zu vergebenen Platz in der Handball-Bundesliga. Nach wackeligem Start kamen die Whitecats von der Saale ganz gut rein in die Partie, konnten sich etwas absetzen, verpassten es aber schon in Halbzeit 1, den Vorsprung auf mehr als nur 3 Tore Differenz auszubauen. Beim 16-13 wurden die Seiten gewechselt. Anschließend erlebten beide Mannschaften ein ständiges Auf und Ab. Aber Halle hatte etwas mehr zuzusetzen, glaubten die mehr als 1100 Fans in der Halle, als die Whitecats kurz vor Ultimo 5 Tore Vorsprung herausgeworfen hatten. Doch den konnte Halle eben nicht über die Zeit bringen. Fazit: Am Samstag in Berlin ist für beide Mannschaften noch alles drin. Wer weniger Fehler macht, spielt in der kommenden Saison im Oberhaus.
0: Und um Auf- und Abstieg geht es auch nochmal im Fußball. Gibt es nämlich nochmal Bewegung in den Ligen des Nordostdeutschen Fußballverbandes? Diese Frage kursiert seit gestern. Auslöser war der Absturz des TSV 1860 München, der nach einem Finanzzoff mit seinem umstrittenen Investor in die Regionalliga absteigen muss. Silke Heine fasst alles zusammen.
23: Die Löwen sind im Tal der Tränen. Weil 2,7 Millionen Euro in der Kasse fehlen, erhalten die Münchner keine Lizenz für die dritte Liga. Die Folge: der Zwangsabstieg in die Regionalliga Bayern. Damit wird ein Platz in der dritten Liga frei. Für eines der sportlich abgestiegenen Teams öffnet sich eine Hintertür zum Klassenerhalt. Laut DFB-Spielordnung dürfte der erste Absteiger in der dritten Liga verbleiben. Das ist der TSV Havelse, gegen den Lok Leipzig in der vergangenen Saison die Aufstiegsrelegation verlor. Mehrere Medien vermuteten, dass Havelse aus finanziellen Gründen darauf verzichten könnte, zumal dem TSV aktuell ein drittligataugliches Stadion fehlt. Havelse selbst bekundete aber gestern Abend in den sozialen Medien das Interesse, auch in der kommenden Saison in der dritten Liga spielen zu wollen. Die Lizenzunterlagen dafür wurden eingereicht. Die Lizenzbestätigung durch den DFB steht allerdings noch aus. Sollte es diesbezüglich Probleme geben, wäre Erzgebirge Aue der nächste Nachrücker. Aue hat die Lizenz erhalten. Pressesprecher Lars Töffling sagte aber Sport im Osten auf Nachfrage, dass zunächst Havelse am Zug sei, um zu klären, ob das Spielrecht tatsächlich wahrgenommen werden würde. Solange ist nicht nur Aue, sondern auch der ZFC Meusewitz in der Warteschleife. Die sportlich abgestiegenen Zipzendorfer würden im Falle des Auer Klassenerhalts in der Regionalliga bleiben. Alle warten nun auf eine Entscheidung des DFB, die voraussichtlich erst in den nächsten Tagen fällt.
0: Soweit Silke Heine, mehr vom Sport dann in knapp einer Stunde hier.
9: 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Top-Thema zur Stunde ist, dass der Mieterschutz verbessert werden muss. Das fordert zumindest der Deutsche Mieterbund. Details dazu in den Nachrichten um 7. Und weitere Meldungen hat jetzt Mirko Jugelt für Sie.
2: Weltweit sterben pro Jahr etwa 1,5 Millionen Menschen durch unsichere Lebensmittel. Das zeigt eine neue Studie der Weltgesundheitsorganisation. Demnach sind Kinder unter 5 Jahren am stärksten betroffen. Lebensmittel seien beispielsweise durch schädliche Bakterien, Viren, Parasiten oder Chemikalien verunreinigt. Die Rechte der ungarischen Minderheit in der Ukraine werden ausgeweitet. Damit bekommen etwa 100.000 ethnische Ungarn in der westukrainischen Region Transkarpatien neue Rechte. Ein Gesetz von 2017 hatte die Beziehungen zwischen Ungarn und der Ukraine belastet. Es sah vor, dass der Unterricht vorwiegend auf Ukrainisch und nicht mehr in der Minderheitensprache stattfindet. In Nordsachsen ist der autonom fahrende Shuttlebus zwischen dem S-Bahnhof Rakwitz und dem Schladitzer See wieder unterwegs. Mit einer Geschwindigkeit von bis zu 60 Kilometern pro Stunde gehört der Bus zu den schnellsten automatisiert fahrenden Bussen bundesweit. Eine Betreuungsperson ist weiter an Bord. Das Wetter, heute wechselnd bewölkt mit etwas Sonne, Durchzug einiger Schauer und Gewitter.

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1: Ein angebissenes Sandwich von Britney Spears, eine Locke von Elvis Presley oder das angebliche Ohr von Vincent van Gogh. Das sind nur drei Beispiele für ungewöhnliche Versteigerungsgegenstände. Und ehrlich gesagt stellt man sich auch die Frage, was man dann damit macht. Aber wie wäre es denn mit einer eigenen Ostseeinsel? Die kann man heute Vormittag ersteigern. Ob sich das lohnt, habe ich mit Dr. Stefan Kehrt, Landrat von Vorpommern-Rügen, besprochen.
2: Einen wunderschönen guten Morgen aus dem schönsten Landkreis Deutschland.
1: Herr Kehrt, wie viele Menschen kennen Sie, die eine eigene Insel besitzen?
2: Ich habe noch nicht drüber nachgedacht, aber ich vermute fast, ich kenne niemanden, der eine eigene Insel. Nein, das stimmt überhaupt gar nicht. Ich muss mich korrigieren. Wir haben ja hier unsere Insel Öhe in Schaprode und da kenne ich selbstverständlich den Herrn Schilling und mit seinen tollen Produkten sogar sehr gut. Doch, ich kenne einen Menschen, der eine Insel besitzt und das ist nämlich eine traumhafte kleine Insel zwischen Hiddensee und Rügen.
1: Und ein zweiter Mensch könnte heute dazukommen. Bei der Versteigerung, die ich angesprochen habe, geht's um Osterfilm vor Rügen, eine ehemalige Entmagnetisierungsstation der DDR-Volksmarine. Also vorweg keine natürliche Insel und noch der Vollständigkeit halber, damals diente die Plattform militärischen Zwecken. Über am Meeresboden verlegte Kabel sollte die magnetische Signatur von Schiffen verringert werden, um sie für Magnetminen schwerer ortbar zu machen. Wie muss man sich, wenn man es noch sich selber gesehen hat, den Zustand der Insel vorstellen?
2: Also man sieht die Insel logischerweise, weil der Greifswalder Bodden ja auch nicht so gigantisch ist, von verschiedenen Stellen, auch vom Festland. Man sieht sie so als kleinen Baukörper im Wasser. Aber vor allem müssen Sie sich auch so vorstellen, dass es natürlich vom Zustand da nicht kein Palast ist. Ich habe keine aktuellen Bilder, aber wenn man eben privat auch mal in der Region unterwegs ist, dann sieht man eben, dass es ein altes, dass da alte Gebäude draufstehen. Und ich würde wetten, dass auch wieder sehr stark die Natur eingegriffen hat. Nach meinem Stand, den ich so aus dem Bekanntenkreis habe, weil ich war natürlich jetzt auch nicht drauf, ist es so, dass natürlich auch Vögel dort unterwegs sind. Und dass die natürlich das, weil es ein sehr sicherer Ort ist für Vögel, auch als Ruhepunkt nutzen. Und gelegentlich lassen Vögel ja auch mal was fallen. Deswegen warne ich davor, dass wenn es jemand ersteigert und er glaubt, er findet dort etwas Hochglanzpoliertes vor, ich vermute eher, dass es nicht der Fall ist.
1: Sieht ziemlich verfallen aus. Warum wurde diese Insel bisher so ihrem Verfall überlassen? Gab es da keine Ideen, das zu nutzen?
2: Also nach meinem Kenntnisstand ist es so, dass ja durchaus ein Eigentümer da ist. Aber wir befinden uns in einem ganz besonderen Naturraum und Landschaftsraum. Und das ist eben was sehr Spezielles, dort so eine Insel zu haben. Und wir sind ja auch am Biosphärenreservat, wir sind eben im sensiblen Naturbereich und wir sind irgendwo im Wasser. Und da ist es auch nicht so einfach, aus so einer Geschichte dann etwas zu entwickeln. Wie stark die Bestrebungen des jetzigen Eigentümers waren, wie viel Geld investiert wurde, um dort entsprechende Baurechte herzustellen, das kann ich nicht sagen. Das entzieht sich einfach der Kenntnis des Landkreises. Aber der Weg, dort was hinzubekommen, ist natürlich kein einfacher. Ich denke, das weiß aber auch jeder, der bei so einer Aktion dann mitbieten möchte.
1: Das heißt, um es kurz zu übersetzen, Ihnen fehlt auch ein bisschen die Fantasie, wofür man einen Osterfilm nutzen könnte?
2: Also grundsätzlich habe ich immer genug Fantasie, dass ich mir großartige Dinge dort im künstlerischen, kulturellen Bereich vorstellen kann. Aber wir leben ja auch in einer verrechtlichten Welt und da ist eben dieser Part, wo dann eben auch ein Landkreis ins Spiel kommt und andere Behörden. Da müssen wir uns fragen, was geht dort, was ist erlaubt, was steht im Widerspruch mit dem Naturschutzrecht. Wir sind ja definitiv in dem sogenannten Außenbereich dort. Das ist ja sogar ein Bereich, der außerhalb des Landkreises liegt, weil das eben vor der Küstenlinie ist. Also das ist alles schon relativ speziell, um dort was machen zu können. Das macht die Wege lang und ehrlich gesagt auch nicht günstig.
1: Die Auktion beginnt heute um 11 Uhr. Startgebot liegt bei 39.000 Euro. Wer bekommt denn das Geld? Darf sich Vorpommern-Rügen freuen?
2: Nein, wir könnten das Geld wirklich gebrauchen, denn wir haben wie viele Kommunen in Deutschland ein riesiges Haushaltsloch. Aber diese Auktion findet ja im Auftrag einer Privatperson statt und logischerweise kriegt dann die Privatperson das Geld. Und ich nehme an, der Auktionator wird auch seine Dienstleistung bezahlt bekommen.
1: Klingt jetzt alles nicht so, als wären Sie zukünftig Besitzer einer Ostseeinsel.
2: Ach, wissen Sie, als Landrat des schönsten Landkreises Deutschlands bin ich doch quasi in Anführungsstrichen so ein bisschen Mitbesitzer von der schönen Insel Rügen, von Hiddensee, von Ummanz, von der kleinen Insel Öhe. Also ich kann damit leben, wenn ein privater Besitzer sie ersteigert und wenn da etwas Tolles passiert und bin auch sehr gespannt, was sich in den nächsten Jahren dann dort entwickeln wird. Und wir werden natürlich als Landkreis, so es irgendwie geht, auch jede Entwicklung dort unterstützen.
1: Sagt Dr. Stefan Kehrt, Landrat von Vorpommern-Rügen. Vielen Dank für Ihre Zeit.
2: Sehr gerne.
1: 6.53 Uhr und da schauen wir schon in die nächste potenzielle Urlaubsregion, nämlich die Rennsteigregion in Thüringen. Die ist sehr beliebt, Tendenz steigend. Die Besucher- und Übernachtungszahlen entlang des berühmten Wanderweges haben deutlich angezogen. Und das liegt vielleicht auch an der Vermarktung. Seit 2005 ist das die Aufgabe des Regionalverbundes.

0: ins Thüringer Wald. Allerdings wollen nicht mehr alle Landkreise und Kommunen die Dienste des Regionalverbunds in Anspruch nehmen. Jan Breuer berichtet.
1: Der Regionalverbund Thüringer Wald versteht sich als zentrale Koordinierungsstelle für die touristische Entwicklung und Vermarktung der Region entlang des Rennsteigs, 170 Kilometer quer durch Thüringen. Ein eingetragener Verein, finanziert aus Mitgliedsbeiträgen von Landkreisen, Kommunen, Verbänden, Vereinigungen. Wobei die Betonung liegt auf noch ein eingetragener Verein. In diesem Jahr soll die Umwandlung erfolgen in eine GmbH, was die Erschließung neuer Einnahmequellen möglich machen könnte durch zusätzliche Dienstleistungen, eigene Projekte oder Produkte. Diese neue Ausrichtung kommt nicht überall gut an. Der Landkreis Sonneberg hat etwa zum Jahresende schriftlich seinen Austritt erklärt aus dem Regionalverbund. In der Begründung heißt es, Zitat, in der sorgfältigen Abwägung des Für und Widers und im Hinblick auf unkalkulierbare Risiken durch die Umwandlung in eine GmbH hat die Verwaltung dem Kreistag den Austritt vorgeschlagen. Der Kreistag Sonneberg folgte mehrheitlich. Zitat Ende. Henry Worm sitzt für die CDU im Sonneberger Kreistag und kann das Argument der Verwaltung zum Teil nachvollziehen. Der wirtschaftliche Ertrag aus der Mitgliedschaft, die bislang 70.000 Euro pro Jahr kostete, sei gemessen an den Übernachtungszahlen zu gering.
2: Während zum Beispiel im Wartburgkreis im Jahr gut 1 Million an Übernachtungen zu verzeichnen sind und im Bereich Schmalkalden-Meining, das so circa 900.000 sind, ist Sonneberg als Landkreis mit circa 150.000 Übernachtungen dabei.
1: Mitglied bleiben will der Landkreis Sonneberg dagegen im Tourismusverein Koburg-Rennsteig und im Naturpark Thüringer Wald e.V. Beim Regionalverbund bedauert Geschäftsführerin Antonia Sturm die Entscheidung des Kreistages.
3: Also ich glaube, die Gründe sind vor allem politisch, weil inhaltlich hat man sich wenig mit der Umwandlung tatsächlich beschäftigt. Im Kreistag kannten die Mitglieder nicht mal Vertragsunterlagen, geschweige denn irgendwelche Feinheiten der Umwandlung.
1: Wobei der Landkreis Sonneberg nicht der einzige ist, der dem Regionalverbund Thüringer Wald den Rücken kehren will oder wird. Ausgetreten ist bereits Neuhaus am Rennweg, ebenfalls aus Skepsis vor der Umwandlung in eine GmbH. Bürgermeister Uwe Scheler.
4: Was ist, wenn Verlust entsteht? GmbH ist ja Gewinnerzielungsabsicht, ne? Oder man muss ja einen Gewinn erwirtschaften, ne? Mag noch so gering sein. Aber was ist, wenn ich Verlust habe? Wie wird er ausgeglichen? Ne?
1: Eine Frage, die bislang unbeantwortet ist in Neuhaus, sagt der Bürgermeister. Deshalb hat sich der Stadtrat mit der Mehrheit von 16-5 für den Abschied aus der Zentralvermarktung entschieden und will erst einmal in Eigenregie neue Gäste anlocken. Allerdings gibt es eine Hintertür. Im Herbst, wenn aus dem Regionalverbund tatsächlich eine GmbH geworden ist und damit auch feststeht, wer alles als Gesellschafter einzahlt und wie mögliche Verluste ausgeglichen werden sollen, soll das Thema Rückkehr in den Regionalverbund auf die Tagesordnung gesetzt werden, im Stadtrat Neuhaus am Rennweg.
0: Der Bericht von Jan Breuer. Da schauen wir schon mal auf unser Abendprogramm. Der russische Präsident Putin lässt Kiew und andere Städte bombardieren, auch mit Mittelstreckenraketen, spricht dabei von Vergeltung. Ukrainische Drohnen wiederum zerstören immer häufiger Brücken, Tanklager oder Militäranlagen, gestern auch Energie- und Militäranlagen in St. Petersburg. Kommt jetzt die Kriegswende zugunsten der Ukraine? Die Frage diskutieren wir am Abend bei Mitreden Deutschland diskutiert. Robin Hartmann hat vorab Menschen in Dresden gefragt.
5: Ich glaube nicht, dass das mit militärischen Mitteln geklärt wird.
6: Also auf jeden Fall ist wichtig, dass man die Ukraine weiter unterstützen. Also so sehe ich das, dass irgendwann der Druck auf Russland dann irgendwann so groß ist, dass es zu einer Entscheidung kommt.
7: Jetzt sich einen Frontverlauf einfrieren, das wäre wohl das Beste.
8: Tja. Die EU mischt sich doch sonst in alles ein. Da kann sie doch mal nur ein Machtwort sprechen und sagen Schluss, aus.
9: Ich halte den Sieg für die Ukraine für unwahrscheinlich. Ich habe aber die Nachrichten verfolgt und gesehen, dass die zunehmend erfolgreich sind mit ihren Drohnen. Ob das nur die Russen letztendlich, das wäre nur meine Hoffnung, davon abhält, das nur zu forcieren. Aber die überziehen ja die Ukraine nach wie vor mit schweren Angriffen. Ich frage mich jeden Tag, wann hört das auf? Wie soll es aufhören? Die Russen lenken die ein. Die Ukrainer müssen sich verteidigen bis zum geht nicht mehr. Also wo ist die Lösung?
0: Viele Fragen und Skepsis in Dresden. Was sagen Sie zur Chance, den russischen Angriffskrieg auf die Ukraine zu beenden? 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Wir schauen aufs Wetter, machen das um 7:15 mit Josephine Bechler. 8 Grad vorhin der Tiefstwert, den wir gemessen haben. Wie hoch geht's denn heute in Sachen Temperaturen?
10: Also in der Spitze schaffen wir so 18 Grad, zum Beispiel in der Rhön, Kaltennordheim, und bis zu 26 Grad in der Oberlausitz, zum Beispiel Görlitz oder auch Bad Muskau. Das hängt ein bisschen mit der Sonnenverteilung zusammen. Richtung Osten gibt es auch noch mal längere Zeit Auflockerung mit etwas mehr Sonne. Ansonsten eher ein Mix aus ganz vielen Wolken und ein bisschen aufgelockert mit etwas Sonne, also nicht so viel. Und deswegen diese Unterschiede von den Temperaturen. Zudem ziehen auch von Westen her einige Schauer auf. Gerade zum Beispiel vor allem im Harzumfeld, Eichsfeld und auch in der Altmark. Und dann im Laufe des Nachmittags kommen auch teilweise kräftige Gewitter auf uns zu. Also das ist dann der Schwerpunkt und der arbeitet sich auch von West nach Ost über uns hinweg.
0: Und die Schauer begleiten uns auch durch die Nacht?
10: Ja, anfangs sind auch noch Schauer und auch teilweise Gewitter noch unterwegs. In der zweiten Nachthälfte eher wird sich das so in schauerartigen Regen entwickeln, der langsam nach Osten zieht, sodass wir morgen früh vor allem noch im Osten Sachsens den Regen haben. Der zieht dann Richtung Osten auch durch und dann werden im Laufe des Tages nur neue Schauer aufkommen. Das alles bei maximal 22 Grad.
0: Josephine Bechler, Dankeschön. Es ist Donnerstag, Kinotag. Wir starten mit einer Gefühlsabfrage bei dem schlimmsten Chef der Welt, Stromberg.
11: Ich muss sagen, im Moment bin ich, bin fast ein bisschen glücklich, kann man sagen.
0: Dass Schauspieler Christoph Maria Herbst aber auch sehr ernsthafte Rollen ausfüllen kann, das beweist er ab heute. Die Filmtipps hier im Programm in etwa 20 Minuten und jetzt der neue Nachrichtenüberblick.
12: 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Um 7 Uhr mit Mirko Jugelt. Der Deutsche Mieterbund hat an die Bundesregierung appelliert, den Mieterschutz dringend zu verbessern. Präsidentin Melanie Weber-Moritz sagte dem MDR, die Mietpreisbremse wirke an vielen Stellen nicht, weil es zu viele Ausnahmen gebe. Zudem trauten sich viele Mieter nicht, ihr Recht einzufordern. Nach Angaben des Mieterbundes müssen 3 Millionen Haushalte mehr als 40% ihres Nettoeinkommens fürs Wohnen aufbringen. Der Vorsitzende der Münchner Sicherheitskonferenz Wolfgang Ischinger sieht in der gescheiterten deutschen Bewerbung für den UN-Sicherheitsrat keine Katastrophe. Ischinger sagte dem Sender Welt TV, es sei zwar nicht so toll, dass Deutschland gegen Portugal und Österreich verloren habe, für die außenpolitische Bedeutung Deutschlands spiele das aber keine Rolle. Bei der finanziellen Unterstützung der UN sollte Deutschland keine Abstriche machen. Die EU startet möglicherweise noch in diesem Monat Beitrittsverhandlungen mit der Ukraine und Moldau. Das teilte die zyprische EU-Ratspräsidentschaft mit. Die Vorbereitungen seien eingeleitet worden. Im Idealfall würden die Gespräche beim EU-Ministertreffen in 2 Wochen starten. Eigentlich sollten die EU-Beitrittsverhandlungen mit der Ukraine und Moldau schon vor 2 Jahren beginnen. Damals gab es aber ein Veto aus Ungarn. Mit der neuen ungarischen Regierung ist jetzt Bewegung in den Prozess gekommen. Ob die Beitrittsgespräche tatsächlich zu einer EU-Mitgliedschaft führen, ist offen. Der Baukonzern Hochtief gehört bald erstmals zum DAX. Das Unternehmen steigt Ende des Monats in den deutschen Leitindex auf. Es verdrängt den VW-Großaktionär Porsche SE, der in den MDAX absteigt. Hochtief profitierte zuletzt vor allem von Geschäften in den USA. Dort wurden Rechenzentren für künstliche Intelligenz errichtet. Der Aktienkurs hat sich innerhalb eines Jahres fast verdreifacht. In Dresden startet heute der Christopher Street Day. Bis Samstag gibt es verschiedene Veranstaltungen, bei denen für die Rechte homosexueller und anderer queerer Menschen demonstriert wird. Der Vorstandssprecher der Organisatoren Ronald Zenker sagte dem MDR, es gehe nicht ums Feiern. Man wolle vielmehr zeigen, dass man in die Mitte dieser Stadt gehöre. Ursprünglich wollte die Stadt den Christopher Street Day nicht als Versammlung anerkennen. Das Oberverwaltungsgericht hob die Entscheidung aber auf. Das waren die Nachrichten. Das Wetter mit den aktuellen Temperaturen. Brocken bedeckt 8 Grad, Chemnitz stark bewölkt 14, Dresden stark bewölkt 14, Eisenach bedeckt 16, Erfurt bedeckt 15, Fichtelberg wolkig 8 Grad, Gera bedeckt 14, Görlitz wolkig 13 Grad, Halle wolkig 15, Leipzig wolkig 16, Magdeburg leicht bewölkt 15 und Meiningen stark bewölkt 13 Grad. Heute bei wechselnder Bewölkung, Durchzug einiger Schauer, am Nachmittag teils auch kräftige Gewitter, im Osten Sachsens davor häufiger Sonne, Höchstwerte 18 bis 25 Grad, dazu stark böiger Südwestwind. Morgen nach Osten abziehender Regen, sonst wechselnd bewölkt mit größeren Aufheiterungen. Im Tagesverlauf dann weitere Schauer und Gewitter, Höchstwerte 17 bis 22 Grad. Am Samstag mehr Sonne, später vereinzelt Schauer und leichter Temperaturanstieg. MDR Verkehrsdienst. A2 Richtung Berlin zwischen Allerengersleben und Eilsleben. 6 Kilometer stockender Verkehr plus 15 Minuten. A13 Richtung Berlin zwischen Teupitz und Großköris. Behinderungen nach einem Unfall. A14 Richtung Dresden zwischen Gröbers und Schkeuditzer Kreuz. Behinderungen durch einen defekten Lastwagen. Und die B188 ist zwischen Fischbeck und Tangermünde in beiden Richtungen nach einem Unfall gesperrt. Geblitzt wird auf der A36 Richtung Braunschweig zwischen Ilsenburg und Stapelburg. Soweit der Verkehrsdienst. 7.04 Uhr.
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0: Mit Susanne Böttcher und der Frage, warum ist am Ende des Geldes noch so viel Monat übrig? Immer mehr Menschen in Deutschland fragen sich das, vor allem, weil ihnen die Wohnkosten über den Kopf wachsen. Jeder dritte Mieterhaushalt hierzulande ist von seinen Wohnkosten überlastet. Das ist das Ergebnis einer Studie, die der Mieterbund in Auftrag gegeben hat. Einzelheiten von Uta Georgi.
14: Kaltmiete plus Nebenkosten verschlingen deutschlandweit inzwischen mehr als 40% des Nettoeinkommens von über 3 Millionen Mieterhaushalten. Das ist also fast die Hälfte des Geldes, das vielen Mietern monatlich zum Leben zur Verfügung steht. Ermittelt hat die Daten das Institut für Wohnen und Umwelt im Auftrag des Deutschen Mieterbundes. Präsidentin Melanie Weber-Moritz sagt:
15: Vor allen Dingen in den großen Städten und Ballungszentren haben wir sehr starke Mietpreissteigerungen in den letzten Jahren. Vor allen Dingen bei der Neuvermietung, also wenn man neu eine Wohnung anmietet, sind die Preise noch mal deutlich höher als bei den Bestandsmieten. Und dazu kommen aber auch die gestiegenen Energiekosten.
14: Neben großen Metropolen wie München, Stuttgart, Berlin und Hamburg betreffe das in Mitteldeutschland Städte wie Leipzig, Dresden oder Erfurt, sagt die Mieterbundpräsidentin. Auch wenn in Sachsen, Thüringen und Sachsen-Anhalt die Belastung für Mieter im bundesweiten Durchschnitt geringer sei.
15: Was uns überrascht hat, ist, dass heute schon 42% der Mieterhaushalte im unteren Einkommensdrittel sind. Das heißt, wirklich im Durchschnitt nicht mehr als 1.417 Euro im Monat zur Verfügung haben. Und da ist natürlich die Wohnkostenbelastung am allerhöchsten. Und das ist eben besonders dramatisch.
14: Diese Entwicklung zeige sich in ganz Deutschland, so Melanie Weber-Moritz. Die Bundesregierung sei hier aufgefordert, mehr in bezahlbaren Wohnraum und in sozialen Wohnungsbau zu investieren. In der SPD-Bundestagsfraktion macht sich genau dafür Vorstandsmitglied Hakan Demir stark. Er sagt, die Ergebnisse der Studie seien Rückenwind.
16: Weil wir gerade ein großes Mietenpaket 2 verabredet haben, was jetzt in den nächsten Wochen im Parlament landen wird. Da wird es darum gehen, dass wir mietrechtliche Regulierungen voranbringen, dass wir Indexmieten regulieren, dass wir Kurzzeitvermietungen regulieren. Und auch das möblierte Wohnen, weil in Leipzig, aber auch in Berlin und Hamburg sehen wir, dass auf dem Wohnungsmarkt etwa ein Drittel der Wohnungen zur Kurzzeitvermietung sind. Und das ist natürlich nicht gut.
14: Im Oktober letzten Jahres hatte die Bundesregierung den sogenannten Bauturbo verabschiedet, das Gesetz zur Beschleunigung des Wohnungsbaus. Bis jetzt sei aber der Neubau von Wohnungen noch nicht sehr vorangekommen, so Demir. Hoffnung setze man da auf den geplanten neuen Gebäudetyp E.
16: E für einfach, sage ich mal. Momentan ist es ja immer so, dass wir Goldstandard bauen, was mit Blick auf Sicherheitsmaßnahmen und so weiter auch immer richtig ist. Aber ob man dann gemeinsam eigentlich vereinbaren kann, ob in einem Zimmer 3 Steckdosen sind oder 5 Steckdosen, ob die Decke 2,70 Meter hoch ist oder 2,50 Meter, das kann man dann in so einem Vertrag regeln.
14: So könnten neue Wohnungen günstiger gebaut und schließlich zu moderaten Preisen vermietet werden. Aus Sicht des Deutschen Mieterbundes müsse dringend auch der Mieterschutz verbessert werden, sagt Präsidentin Melanie Weber-Moritz.
15: Wir haben Instrumente wie die Mietpreisbremse, die aber nicht wirkt an vielen Stellen, weil sie viel zu viele Ausnahmen hat. Also sie gilt eben nicht überall. Sie gilt nur dort, wo dann auch angespannte Wohnungsmärkte definiert worden sind. Und die Mietpreisbremse wird ganz oft von Vermietern auch umgangen, indem man einfach es, sag ich mal, drauf ankommen lässt, sie nicht einhält und darauf wartet, dass Mieter selber dann tätig werden.
14: Hier trauten sich einfach viele Mieter nicht, ihr Recht einzufordern, sagt Weber Moritz. Und in Sachsen-Anhalt, Schleswig-Holstein sowie dem Saarland gäbe es gar keine gesetzlich festgelegte Mietpreisbremse.
0: 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Simson statt Lastenrad oder Sachsen verteidigen. Solche Sprüche finden sich auf Aufklebern. Verteilt werden die derzeit in Sachsen von der Jugendorganisation der AfD, der Generation Deutschland. Deren Vertreter stellen sich direkt vor Berufsschulen, um mit jungen Menschen ins Gespräch zu kommen. Vorher kündigen sie ihre Aktionen auf Social Media an. Das Ziel ist klar, möglichst früh mit potenziellen Wählern ins Gespräch kommen. Wiebke Schindler war in Görlitz mit dabei.
17: Kurz nach 12:30 vor dem Berufsschulzentrum in Görlitz. Während drinnen Schülerinnen und Schüler an ihren Schulschluss denken dürften, baut die Generation Deutschland draußen ihren Stand auf. Es ist die Jugendorganisation der AfD. Hier nennen sie sich die Generation Sachsen. Ihr Vorsitzender Lennart Schape zeigt uns den Stand.
18: Aufkleber, die kommen immer sehr gut an. Also hier Simson statt Lastenrad hat sich so als Spruch etabliert. Ostdeutschland und dahin ist Sachsen verteidigen. Genau, das sind eigentlich sehr beliebte Motive alles. Dann haben wir nochmal so Energy Drinks, die wir zum Teil dann interessierten Schülern mitgegeben haben.
17: Bereits die NPD hat in den 90er Jahren CDs vor Schulhöfen verteilt. Bei der AfD-Jugend sind es heute Energy Drinks. Die Generation Sachsen macht derzeit eine Schultour, wie sie es nennen. Hier in Görlitz kommen die ersten Schüler. Viele hier sind minderjährig. Die Stimme des Schülers ist nachgesprochen.
18: Hallo. Hallo. Kann man dir was mitgeben?
19: Natürlich.
18: Ich bin der Generation Deutschland. Also Jugendorganisation. Kannst du mal gucken, wenn du uns noch nicht auf Instagram folgst. Hier hinten ist so...
19: Folge ich schon.
18: Ah, sehr gut, sehr gut.
20: Vorbildlich.
17: Die Gespräche wirken kumpelhaft, sollen sie auch. Fakt ist aber, die sächsische AfD ist vom Verfassungsschutz als gesichert rechtsextremistisch eingestuft worden. Gleiches galt für die Vorgängerorganisation der Generation Deutschland, die Junge Alternative. Für Schape kein Problem.
18: Ich halte den Verfassungsschutz für eine Regierungsbehörde, der eben diese Einschätzung als politisches Instrument benutzt. Und insofern ist uns da auch relativ egal, ob jetzt die Junge Alternative, wie die eingestuft wurde, wie wir jetzt eingestuft werden. Also das ist für uns kein Maßstab.
17: Dass die Generation Sachsen nun vor Schulen steht, bietet ihr eine sehr einfache Möglichkeit, extrem rechtes Gedankengut bei jungen Menschen zu verbreiten, so Oliver Decker. Er forscht an der Universität Leipzig zu Rechtsextremismus.
21: Sie versuchen, einen Fuß in die Tür zu bekommen in einer sehr wichtigen Entwicklungszeit, in der sich eben so etwas wie eine politische eigene Meinung bildet. Und sie versuchen es auch eben nicht über Indoktrination auf der offensichtlichsten Art und Weise, sondern zunächst mal, indem sie so eine Art Jugendkultur versuchen zu zelebrieren, die sich aber sofort verbindet mit ideologischen Inhalten.
17: Eltern zeigen sich besorgt. Rechtlich gäbe es aber keine Handhabe. Die Stände seien beim Ordnungsamt angemeldet, fänden auf öffentlichem Raum statt. Viele Schulen würden auf die Stände im Unterricht reagieren, versichert uns Clemens Arndt vom Landesamt für Schule und Bildung in Sachsen.
22: Die Lehrkräfte nehmen das natürlich auch zum Anlass, darüber zu sprechen, was ist da eigentlich vorne vor der Schule. Weil, so wie wir es jetzt in den letzten Wochen ja auch wahrgenommen haben, ist ja nicht nur so, dass die Generation Deutschland dann vor Schule steht, sondern natürlich andere politische Aktivistengruppierungen letztendlich sich auch dorthin stellen als Gegendemo. Da passiert was vor Schule.
17: Einige Schülerinnen und Schüler sind mit dem Stand der AfD-Jugend nicht einverstanden, zeigen das auch. Auch wenn der Gegenprotest eher klein und privat organisiert wirkt. Einer von ihnen ist Maximilian Freund. Er ist bei der Linken in Zittau aktiv.
23: Wir finden es schade, dass die AfD sich direkt vor eine Schule stellt. Das ist sehr problematisch, weil meiner Meinung nach sind vor allem Jugendliche bzw. auch Jüngere sehr formbar noch.
17: Genau deshalb fragen manche, warum andere Parteien der AfD das Feld überlassen. Mit dem heutigen Tag ist Lennart Schape zufrieden, sagt er. Sie werden weitermachen mit ihren Ständen vor Sachsens Schulen. Geplant ist auch ein Volleyballturnier und eine Dorffestoffensive.
0: Der Bericht von Wiebke Schindler.

0: 7.12 Uhr. Deutschland bekommt keinen Sitz im UN-Sicherheitsrat. Für Bundesaußenminister Wadephul sei das zwar eine Enttäuschung, aber, Zitat, kein Anlass für Überinterpretation. Gisel Uka aus New York.
1: Die Enttäuschung in der deutschen Delegation über die Niederlage schon nach dem ersten Wahlgang war groß. Dass sich Portugal und Österreich so klar gegen die Bewerbung Deutschlands durchsetzen, ist eine herbe Niederlage, erklärte Bundesaußenminister Johann Wadephul in New York. Auf der Suche nach Erklärungen sprach der CDU-Politiker in den ARD-Tagesthemen von starkem Gegenwind. Russland habe hinter den Kulissen Stimmung gegen die Deutschen gemacht. Einen starken Unterstützer der Ukraine am Tisch des Sicherheitsrats habe die Veto Macht verhindern wollen. Außerdem sei die damalige Bundesregierung erst spät ins Rennen gegangen und habe somit von Anfang an hinten gelegen. Österreich und Portugal hatten ihre Kandidatur bereits Jahre vorher bekannt gegeben und konnten so früh um Stimmen werben. Die deutsche Aufholjagd hat am Ende nicht gereicht, sagt Wadephul. Deutschlands fehlende Kritik am völkerrechtswidrigen Vorgehen der israelischen Regierung sei dagegen nicht ausschlaggebend für die Niederlage gewesen. Wadephul hält dies für eine Überinterpretation. Der Bundesaußenminister versicherte, dass Deutschland weiter aktiv im UN-System bleiben wolle. Dennoch müsse man sich das Engagement genauer angucken. Der Haushalt der Bundesregierung sei beschränkt. Von Ad-hoc-Reaktionen halte er aber nichts.
0: Damit 7.14 Uhr, gleich 7:45 Uhr, CNN, der aktuell das Nachrichtenradio. Der Mieterschutz muss verbessert werden, das fordert der Deutsche Mieterbund. Der Appell an die Bundesregierung ist auch unser Top-Thema heute Morgen in den Nachrichten. Und was heute noch wichtig wird, das verrät Ihnen Mirko Jugelt.
2: Die Gewerkschaft Verdi hat zu bundesweiten Warnstreiks im Handel aufgerufen. In Sachsen wollen sich heute laut Verdi unter anderem Beschäftigte des Rewe-Zentrallagers in Nossen beteiligen. Der Handelsverband erwartet keine spürbaren Auswirkungen auf die Kunden. Die EU-Innenminister beraten heute in Luxemburg über die Umsetzung der europäischen Asylreform. Zudem geht es um den Rechtsstatus ukrainischer Kriegsflüchtlinge. Ukrainer haben in der EU derzeit noch einen besonderen Schutzstatus. Deutsche Katholiken begehen heute das Fronleichnamsfest. In mehreren Bundesländern ist es ein gesetzlicher Feiertag. Auch im Eichsfeld und in einigen Gemeinden der Oberlausitz ist der Tag arbeitsfrei. In vielen katholischen Pfarrgemeinden finden Prozessionen statt. Fronleichnam erinnert an das letzte Abendmahl. Das Wetter? Heute wechselnd bewölkt mit etwas Sonne und Durchzug einiger Schauer und Gewitter, 18 bis 25 Grad. Morgen im Osten Regen, sonst auch Sonne, später Schauer und Gewitter, 17 bis 22 Grad. MDR aktuell Verkehrsdienst, A2 Richtung Berlin, zwischen Allingersleben und Eilsleben stockender Verkehr, plus 15 Minuten. A13 Richtung Berlin, zwischen Teupitz und Großköris, Behinderungen nach einem Unfall. Die B188 ist zwischen Fischbeck und Tangermünde in beiden Richtungen nach einem Unfall gesperrt, dadurch Stau auf der B107 zwischen Schönhausen und Fischbeck. Geblitzt wird auf der A36 Richtung Braunschweig, zwischen Ilsenburg und Stapelburg. Soweit der Verkehrsdienst. 7.16 Uhr.
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0: Dresden wird in den kommenden Tagen bunt bzw. noch bunter. Unter welchen Bedingungen schauen wir uns jetzt an? Vor allem geht es nämlich um die Frage, ist der CSD eine Versammlung oder eine kommerzielle Veranstaltung mit Unterhaltungscharakter? Allgemein gilt ja der Christopher Street Day als Fest-, Gedenk- und Demonstrationstag von Lesben, Schwulen und allgemein von queeren Personen. Das sächsische Oberverwaltungsgericht hat nun geurteilt, ja, das Straßenfest ist eine Versammlung. Was das Urteil für die Veranstalter bedeutet und wie Dresden feiern wird, habe ich mit Ronald Zenker besprochen. Er gehört zum CSD-Vorstand in Dresden.
4: Hallo.
0: Der CSD ist eine Versammlung. Warum ist diese Entscheidung für Sie so wichtig?
4: Es hat einfach damit was zu tun, dass wenn eine Minderheit auf die Straße geht, es politisch ist. Und der CSD war immer politisch und es geht uns nicht ums Feiern, sondern es geht uns darum, zu sagen, okay, wir gehören zu dieser Stadtgesellschaft, wir gehören in die Mitte dieser Stadt und wollen das zeigen. Und dieses Zeigen ist halt eine politische Aussage. Und es hat eben halt nichts mit dem Begriff Feiern zu tun, weil was wir hier tun, ist wirklich rein politisch.
0: Und mit diesem Titel einer Versammlung ist Ihre Sicherheitsplanung nun gefestigt. Das heißt, die Stadt Dresden sorgt dafür, dass Sie sicher sich versammeln können, um den CSD zu begehen, oder?
4: Das hätte die Stadt Dresden so oder so getan. Oder die Polizei hat uns auch von Anfang an gesagt, dass sie das tun werden, dass sie uns absichern werden. Der Punkt ist halt, dass es hier nie um Geld geht bei der ganzen Geschichte, sondern es geht wirklich darum, und deswegen auch diese Grundsatzentscheidung, die wir haben wollen, dass der CSD per se eine Versammlung ist, weil wir eben halt für unsere Rechte auf die Straße gehen. Und das ist ein politischer Ausdruck. Und wie wir den darstellen, das wird im Grundgesetz in keinster Weise festgeschrieben, sondern es steht ganz klar drin, dass wenn Menschen auf der Straße sich versammeln, steht das unter dem Versammlungsrecht. Und wir sind eben halt kein Frühjahrsmarkt und kein Herbstmarkt, sondern wir sind eine politische Versammlung.
0: Und trotzdem haben Sie Ihr Konzept nochmal geändert. Für jeden der 3 Tage ist jetzt eine Demonstration angemeldet. Wird das auch künftig der Weg sein, noch offensichtlicher politisch zu sein?
4: Das wissen wir noch nie. Wir werden sicherlich im Nachgang uns dort mit der Versammlungsbehörde hinsetzen. Für uns war ja einfach nur der Punkt, dass wir gesagt haben, okay, wenn uns die Stadt den Altmarkt nimmt, dann nehmen wir uns die Straße. Das ist halt einfach der Ausdruck gewesen, warum wir gesagt haben, wir schärfen nach. Und wenn das nie ausgereicht hätte zum Nachschärfen, hätten wir dann gesagt, wir machen 2 Demonstrationen am Tag. Und wenn das immer noch nie gereicht hätte, dann haben wir gesagt, okay, dann machen wir während der Zeit, während dem das politische Straßenfest läuft, die ganze Zeit eine Demonstration, immer wieder um den Altmarkt herum, um sozusagen unsere politische Fläche selbst zu schützen.
0: Mhm. Mit dem Urteil des OVG, haben Sie Planungssicherheit nur für dieses Jahr oder besteht das Urteil weiterhin?
4: Das war ja der Punkt, dass es eben halt erstmal nur für dieses Jahr war. Das war ja aber auch so, war ja die Klage auch angelegt als Schutzklage. Wir werden jetzt im Nachgang, kommt es dann zur Hauptsache. Und das ist ja für uns das Wichtige, dass wir eben halt wirklich das einmal klären für alle, dass ein CSD per se eine Versammlung ist. Und da wird es natürlich den ein oder anderen Gerichtsweg noch benötigen. Und wir haben ja von Anfang an gesagt, wir werden auch bis vor das Bundesverfassungsgericht gehen, weil wir hier gerne eine Grundsatzentscheidung hätten für alle CSDs in Deutschland und dass eben halt genau dieses aufhört, ständig irgendwie zu sagen, jede Versammlungsbehörde hat da plötzlich irgendwelche Auslegungsgeschichten, sondern dass es einmal komplett entschieden ist.
0: Schauen wir mal weg vom Rechtlichen. Worauf freuen Sie sich am meisten?
4: Am meisten freue ich mich darauf, dass wir jetzt ganz in Ruhe alles hier aufbauen können. Zivilen Ungehorsam üben muss. Das wäre nämlich dann die Alternative gewesen, sondern dass es rechtlich alles abgesichert ist und dass wir den Christopher Street Day in Dresden als Versammlung begehen können. Das ist das, worauf ich mich freue. Und natürlich darauf, dass wir am Samstagabend Felix Sehn auf der Bühne haben werden als non-binären Künstler, der eben halt genau das auch nochmal unterstützen wird, dass wir auf die Straße gehören und nirgendwo anders hin.
0: Sagt Ronald Zenker, CSD-Vorstandssprecher in Dresden. Danke fürs Gespräch.
4: Danke Ihnen.
0: 8:10, wir schauen auf die Gesundheit. Den gesetzlichen Krankenkassen geht's finanziell schlecht. Seit Jahren steigen die Ausgaben schneller als die Einnahmen. Im April hat das Bundeskabinett deshalb den Entwurf des sogenannten GKV-Beitragsstabilisierungsgesetzes beschlossen. Das Ziel, verhindern, dass die Beiträge weiter steigen, indem Ausgaben im Gesundheitssystem stärker begrenzt werden. Doch vor möglichen Folgen warnen jetzt vor allem Frauenärztinnen und Frauenärzte. Sie sehen die Betreuung von Schwangeren in Gefahr. Sarah Bötscher.
5: Die Bundesregierung will mit dem Gesetz in der ambulanten Versorgung im kommenden Jahr ca. 2,7 Milliarden Euro einsparen. Konkret bedeutet das, für ärztliche Leistungen steht künftig häufiger nur noch ein begrenztes Budget zur Verfügung. Wird mehr behandelt, wird das nicht automatisch auch mehr bezahlt. Von dieser Deckelung waren bisher bestimmte Leistungen ausgenommen. Sogenannte förderungswürdige Leistungen, etwa Krebsfrüherkennungen, Impfungen oder eben die Betreuung von Schwangeren. Genau das soll sich jetzt ändern, kritisiert Rolf Englisch vom Berufsverband der Frauenärztinnen und Ärzte.
6: Wenn weniger Geld im System ist, wird mit der Gießkanne sozusagen überall gespart, auch bei den besonders förderungswürdigen Leistungen. Das ist komplett neu, das hat es noch nie gegeben. Beispiel: Ich habe 100 Schwangere im Quartal 1 2025 gehabt und jetzt habe ich 115 im Quartal 1/27, dann sagt der Gesetzgeber, diese 15 neuen Schwangeren im 2027 bezahle ich nicht mehr.
5: Heißt, die Ärzte werden nur bis zu einer bestimmten Patientenzahl voll bezahlt. In Zeiten des derzeitigen Geburtenrückgangs ein völlig falsches Signal, meint Englisch.
6: Wir brauchen ja ganz viele Schwangere, wir brauchen auch ganz viele Kinder. Sind natürlich unser wichtigstes Gut, also nicht nur für heute, sondern auch für die Zukunft. Und das ist sozusagen eine Sache, die überhaupt nicht nachzuvollziehen ist.
5: Welche konkreten Folgen das Gesetz am Ende haben wird, ist aus seiner Sicht noch völlig unklar. Christoph Seidel, Frauenarzt in Dessau-Roßlau, befürchtet dennoch:
7: Kommt ein Patient nach Erreichen der Höchstmenge nach Ausschöpfen in die Praxis und wünscht eine Behandlung, wird man dem Patienten erklären müssen, dass die Behandlung von seiner Versicherung nicht mehr bezahlt wird. Es gibt natürlich die Möglichkeit, die Behandlung gegen Rechnung direkt an den Patienten durchzuführen. Doch klar ist ja, dass dies nicht jedem Patienten möglich ist. In unserer mitteldeutschen Region schon gar nicht.
5: Vor allem bei der regelmäßigen Betreuung in der Schwangerschaft sei das problematisch, sagt er. Nachgefragt beim GKV-Spitzenverband, der die Krankenkassen vertritt, also die Seite, die das Ganze bezahlen muss. Dort stößt die Kritik auf völliges Unverständnis.
8: Ich habe kein Verständnis dafür, dass immer wieder Organisationen der Ärzteschaft so tun, als ob den Versicherten, also den Patientinnen und Patienten, etwas weggenommen werden würde.
5: Sprecher Florian Lanz.
8: Mit diesem Gesetz sollen zwei Dinge passieren. Erstens, die Versorgung soll auf einem qualitativ hochwertigen Niveau erhalten bleiben. Und zweitens, sie soll auch langfristig bezahlbar bleiben. Dazu geschieht Folgendes. Ärzte bekommen auch weiterhin Honorarsteigerungen, aber eben nicht mehr so krass wie in der Vergangenheit. Wer hier anderes behauptet und damit Stimmung macht, der verunsichert ohne Not die Patientinnen und Patienten, der betreibt Lobbypolitik auf dem Rücken von kranken Menschen. Das ist wirklich nicht in Ordnung.
5: Offenbar gibt es hier also nochmal Diskussionsbedarf. So plant es auch der Bundestag. Morgen in einer Woche berät er den Gesetzentwurf zum ersten Mal.
9: Sarah Bütscher zur Schwangerenversorgung. Und eine Schwangere ist auch jetzt Thema.
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9: Da geht es heute um eine Reise zu einem magischen Planeten. Außerdem ein neuer Film mit Christoph Maria Herbst in einer ernsteren Rolle. Und ein Jugendlicher bekommt eine sehr spezielle Erziehungsmethode. Peter Beddies mit den Filmstarts der Woche.
10: Festhalten, gleich wird's wild.
11: Seit den 80er Jahren sind die Mattel-Actionfiguren He-Man, Skeletor und viele andere besonders bei Kindern sehr populär. 1987 gab es schon mal eine Verfilmung mit Dolph Lundgren. Von deren nicht eben hohem Niveau ist der neue Film weit entfernt. Erzählt wird die Geschichte eines einsamen Jugendlichen, der Fragen an seine Mutter hat.
12: Warum hast du mich fortgeschickt?
13: Ich wollte, dass du sicher bist. Ich entsandte dich an einen Ort, an dem sie dich nie finden würden. Zur Erde.
11: Aber nun ist er wieder da auf dem Planeten Eternia. Wenn er sein Schwert in die Luft trägt, wird Adam zu He-Man, der locker mal eben ein Raumschiff anheben kann.
13: Kannst du mir dabei helfen?
12: Wow. Ist ziemlich schwer, also wenn
13: so nett
12: wäre.
13: Natürlich, ja.
11: Masters of the Universe ist ein wunderbares und bildgewaltiges Märchen für alt und jung. Nicholas Galitzine in der Hauptrolle sehr überzeugend. Auch Dolph Lundgren bekommt einen kurzen Auftritt spendiert. Sollte man mit vielen Menschen auf der größtmöglichen Leinwand anschauen. Damit zurück auf die Erde nach Hamburg. Die Fahrradkurierin Les liebt ihr Leben, immer schnell unterwegs, bis plötzlich ihr Vater vom Haus setzt.
14: Was machst du eigentlich hier? Du besuchst mich nie.
15: Ich dachte, es könnte vielleicht nicht schaden, mal Urlaub zu machen.
14: Wie nice ist das denn? Du bist einfach schwanger.
16: Tyler, was soll ich denn mit dem Kind? Soll ich Milch machen und rumsitzen oder was? Ich muss fahren.
11: Rums geht nach diesem Unfall nicht mehr. Der Herr Papa übernimmt ihre Touren, kann aber auf Dauer auch nicht so gehen, denn Bert hat einen Hirntumor.
15: Ich mach die OP.
16: Und wenn er zu viel wegschneidet, dann wirst du Gemüse und dann...
15: Denk dran, Gemüse immer waschen, besonders in der Schwangerschaft.
16: Jetzt nimm das doch mal ernst.
15: Klingst du wie dein Vater?
11: Ziemlich viele Probleme, die Simon Ostermann in Sommer auf Asphalt da verhandelt. Aber er kriegt die Balance zwischen traurig und lustig wunderbar hin. Maler Emde und Christoph Maria Herbst spielen vorzüglich. Feiner Film. Noch Lust auf etwas leicht Absurdes?
17: Die Party geht los! Ich will tanzen!
11: Der 19-jährige Kriminelle Tommy feiert sich so durchs Leben. Gewalt ist Teil des Alltags für ihn, bis er plötzlich angekettet im Keller einer Familie aufwacht.
18: Du solltest etwas essen, Tommy. Das war nicht sehr nett.
11: Dort erklärt man ihm, dass man ihn umerziehen möchte, dass alles gut wird, wenn sich Tommy nicht daneben benimmt. Denn in diesem Haus gilt die Devise:
18: Wir sind doch keine Psychopathen.
11: Nun ja, das kann man so oder so sehen. Auf jeden Fall spannend zu sehen, wie abgefahren die Dinge sich hierbei. Good Boy, wir wollen nur dein Bestes entwickeln.
9: Die Filmstarts der Woche, vorgestellt von Peter Beddies. Kurz vor 7:30. Wir schauen aufs Wetter, machen das mit Josephine Bechler und stellen fest, gestern Wolken und auch heute begleiten die uns durch den Tag, ne?
10: Genau, also sind auch mal ein bisschen kompakter. Es ziehen auch ein paar Schauer schon gerade durch. Das ist im Harz oder auch Richtung Vogtland, teilweise auch im Kreis Wittenberg oder in Altmark möglich. Aber aktuell noch eher von leichter Intensität. Die Intensität wird sich dann heute im Laufe des Tages steigern. Da ziehen dann am Nachmittag auch teilweise mal kräftige Gewitter durch, immer von der Richtung Südwest, West nach Ost. Also im Osten ist es auch längere Zeit trocken und da hätten wir auch aktuell ja zum Beispiel vor allem östlich vom Raum Dresden doch auch heitere Abschnitte. Hier kommen dann erst im Laufe des Tages die ja etwas dichteren Wolken dazu.
9: Wo geht's denn mit unseren Temperaturen heute hin?
10: Es ist auch recht unterschiedlich. Sie staffeln sich nach der Anzahl der Sonnenstunden. Wir haben zum Beispiel in der Rhön eher so Höchstwerte bis 18 Grad, aber in der Oberlausitz schaffen wir durchaus 25, 26 Grad in der Spitze.
9: Wie geht's morgen weiter?
10: Morgen sind dann alle ein bisschen niedriger. Da hätten wir Werte so zwischen 17 und 22 Grad. Das liegt daran, dass wir auf der Rückseite dieses Tiefdruckgebiets liegen. Es sind immer noch viele Wolken unterwegs, auch zeitweise noch so ein bisschen Regen. Im Verlauf auch wieder Schauer und Gewitter, aber es gibt auch durchaus mal heitere Phasen. Also nicht nur Wolken, sondern auch mal Sonne.
9: Sagt Josephine Bechler, Dankeschön.
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9: Hier im Programm folgt der neue Nachrichtenüberblick und dann schauen wir auf dieses Thema. Ein Satz mit X für Deutschland gestern Nachmittag in New York. Das wird nix mit einem Sitz im UN-Sicherheitsrat. Johann Wadephul zeigte sich ein bisschen betröppelt.
20: Da hat uns vielleicht nicht jeder ehrlich das gesagt, was er wirklich nachher gemacht hat. Anders kann es ja gar nicht sein.
9: So der Bundesaußenminister. Was die Kritiker sagen, hören Sie gleich in der Medienschau hier in 4 Minuten.
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2: Um 7.30 Uhr mit Mirko Jugelt. Der Deutsche Mieterbund hat an die Bundesregierung appelliert, den Mieterschutz dringend zu verbessern. Präsidentin Melanie Weber-Moritz sagte dem MDR, die Mietpreisbremse wirke an vielen Stellen nicht, weil es zu viele Ausnahmen gebe. Zudem trauten sich viele Mieter nicht, ihr Recht einzufordern. Nach Angaben des Mieterbundes müssen 3 Millionen Haushalte mehr als 40% ihres Nettoeinkommens fürs Wohnen aufbringen. Die SPD will den Umgang mit Katastrophen und den Zivilschutz als Unterrichtsfach einführen. Fraktionsvize Esra Limbacher sagte der Rheinischen Post, das könnte das Bewusstsein von Schülerinnen und Schülern schärfen und Begeisterung für ehrenamtliches Engagement wecken. Die jungen Menschen bekämen einen besseren Einblick in die Arbeit von Feuerwehren, Rettungsdiensten und Hilfsorganisationen. Bundesinnenminister Alexander Dobrindt hatte sich bereits ähnlich geäußert. Der Berufsverband der Frauenärztinnen und Ärzte sieht die Schwangerenbetreuung durch geplante Sparmaßnahmen gefährdet. 2027 sollen die Budgets für sogenannte förderungswürdige Leistungen gedeckelt werden. Dazu gehört auch die Betreuung von Schwangeren. Verbandsvorstand Rolf Englisch sagte dem MDR, in Zeiten sinkender Geburtszahlen sei das ein völlig falsches Signal. Der Spitzenverband der gesetzlichen Krankenkassen wies die Kritik zurück. Ärzte bekämen weiterhin Honorarsteigerungen, aber nicht mehr so hohe wie in der Vergangenheit. In Deutschland ist die Internetnutzung zurückgegangen. Das geht aus der aktuellen Postbank-Digitalstudie hervor. Demnach verbrachten die Menschen im vergangenen Jahr durchschnittlich gut 67 Stunden pro Woche im Netz. Das sei ein Rückgang von etwa 5 Stunden im Vergleich zu 2025. Das Smartphone bleibe das wichtigste Tor zur digitalen Welt. 86% der Bevölkerung nutzten es für den Internetzugang. In Kuba ist es künftig nicht mehr möglich, mit Visa und Mastercard zu bezahlen. Wie die Zentralbank der Karibikinsel mitteilte, stellt die zuständige Bank die Abwicklung ein. Hintergrund seien neue US-Sanktionen. Die Spannungen zwischen Washington und Havanna hatten zuletzt weiter zugenommen. Die US-Regierung hatte das kommunistische Land als Bedrohung für die nationale Sicherheit bezeichnet und unter anderem Öllieferungen sanktioniert. Das hat die Wirtschaftskrise in Kuba weiter verschärft. Das waren die Nachrichten. Das Wetter mit den aktuellen Temperaturen. Brocken bedeckt 9 Grad, Dresden stark bewölkt 16, Eisenach bedeckt 16, Erfurt bedeckt 16 Grad, Gardelegen wolkig 16, Hoyerswerda bedeckt 15, Magdeburg wolkig 16 Grad, Neuhaus am Rennweg stark bewölkt 10, Oschatz bedeckt 16, Plauen bedeckt 14, Wernigerode bedeckt 16 und Wittenberg stark bewölkt 15 Grad. Heute bei wechselnder Bewölkung, Durchzug einiger Schauer, am Nachmittag teils auch kräftige Gewitter, im Osten Sachsens davor häufige Sonne, Höchstwerte 18 bis 25 Grad. Morgen nach Osten abziehender Regen, sonst wechselnd bewölkt, mit größeren Aufheiterungen. Im Tagesverlauf dann weitere Schauer und Gewitter, Höchstwerte 17 bis 22 Grad und am Sonnabend mehr Sonne, später vereinzelt Schauer, leichter Temperaturanstieg. MDR-Verkehrsdienst, A2 Richtung Berlin, zwischen Allerengersleben und Alsleben, stockender Verkehr, plus 15 Minuten. Die B188 ist zwischen Fischbeck und Tangermünde in beiden Richtungen nach einem Unfall gesperrt. Dadurch Stau auf der B107 zwischen Schönhausen und Fischbeck. Im Wartburgkreis auf der Straße zwischen Rula und Thal, Stau in beiden Richtungen durch den Ausfall einer Baustellenampel. Geblitzt wird auf der A36 Richtung Braunschweig zwischen Ilsenburg und Stapelburg. Soweit der Verkehrsdienst. 7.34 Uhr.
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9: Mit Susanne Böttcher. Es gab 2 Plätze, aber 3 Bewerber. Neben Deutschland wollten auch Österreich und Portugal für 2 Jahre einen Sitz im UN-Sicherheitsrat. Die beiden EU-Partner machten gestern in New York dann das Rennen. Deutschland hatte trotz des heftigen Buhlens um Stimmen aus aller Welt das Nachsehen. Hören Sie dazu die verschiedenen Meinungen in unserer Medienschau.
1: Deutschlands Niederlage bei der Wahl in den UN-Sicherheitsrat ist mehr als eine diplomatische Enttäuschung. Schreiben Straubinger Tagblatt, Landshuter Zeitung und fahren fort, das ist ein außenpolitisches Cordoba für Bundeskanzler Friedrich Merz und seinen Chefdiplomaten Johann Wadephul. In Berlin gibt es nichts zu beschönigen. Nun gilt es, die Außenpolitik strategischer, glaubwürdiger und wirksamer zu gestalten. Spiegel.de kommentiert: Es fand also ein europäisches Wettschmeicheln statt, das 2 Gewinner kennt und einen Verlierer. Und die Bundesregierung rutscht in die nächste Mini-Krise. Anders als erhofft haben sich die Völker der Welt gegen die deutsche Bewerbung entschieden. Wo ist eigentlich der Außenkanzler Merz, wenn man ihn braucht? Die Volksstimme aus Magdeburg hält fest, dass Deutschland seine Beiträge zahlt und die Werte der Weltorganisation tapfer hochhält, reicht nicht. Kleinere wie Portugal und Österreich tun das auch. Deutschland steht in diesem Wettbewerb wie meist beim Eurovision Song Contest da, als großer Geldgeber, aber enttäuschter Verlierer. Die Berliner Taz ätzt: Puh. Das muss sich für Kanzler Friedrich Merz wie ein Foul im Strafraum anfühlen. Selber schuld, kann man sagen. Gerade arabische und afrikanische Staaten kritisierten im Vorfeld nicht zu Unrecht Deutschlands doppelte Standards mit Blick auf Nahost und die Menschenrechtsverbrechen der israelischen Armee im Gazastreifen. Die Frankfurter Allgemeine fragt: Aber hätte es Deutschland tatsächlich etwas gebracht, wieder für 2 Jahre Mitglied des Rats zu werden? Zum einen ging es hier nur um eine Mitgliedschaft ohne Vetorecht. Noch größer werden die Fragezeichen, wenn man sich die realpolitische Bedeutung des Sicherheitsrats vor Augen führt. Eine Art Direktorium der Weltpolitik, wie man das in Berlin gerne hätte, war er noch nie. Abschließend der Weser-Kurier aus Bremen. Für den ohnehin nicht erfolgsverwöhnten Bundeskanzler Friedrich Merz und seinen Außenminister Johann Wadephul ist die gescheiterte Kandidatur in erster Linie eine peinliche PR-Schlappe. Auf einen wirklichen Verlust an internationalem Einfluss deutet das Ergebnis allerdings nicht hin. Dazu ist der Wirkungsgrad eines nicht ständigen Mitglieds im Weltsicherheitsrat viel zu begrenzt.
9: Soweit unsere Medienschau, 7.37 Uhr. Darauf hatten Forscherinnen und Forscher und Hochschulen lange hingefiebert. Die Verkündung der neuen Exzellenzförderungen. Vor über einem Jahr dann die Gewissheit, neben Universitäten in Jena und Dresden und der Uni Halle-Wittenberg erhält auch Leipzig zusätzliches Geld. Heute Nachmittag wird nun das Exzellenzcluster Leipzig Center of Metabolism feierlich eröffnet. Über die Bedeutung der besonderen Förderung habe ich mit Professor Berend Isermann von der Uni Leipzig gesprochen.
4: Ja, schönen guten Morgen. Hallo.
9: Das Exzellenzcluster heißt Leipzig Center of Metabolism. Was kann man darunter verstehen?
4: Metabolische Erkrankungen, was versteht man darunter? Das sind Erkrankungen des Stoffwechsels, also was wir aus der Gesellschaft ja eigentlich gut kennen, dass Leute Übergewicht haben oder auch Untergewicht. Das ist ja beides dann letztendlich ungesund. Und dass das letztendlich zu Veränderungen im Körper führt, zu Folgeerkrankungen, wie wir sagen. Dass Leute herzkrank werden, dass sie Gelenkbeschwerden kriegen. Und gerade das Übergewicht, die Adipositas, ist hier in Leipzig seit langem Schwerpunkt. Ich habe über der Stummvoll arbeiten da schon lange dran. Ist ja auch in der Bevölkerung zunehmend ein Problem. Und wir versuchen jetzt zu verstehen, wie es zu diesen Störungen kommt und auch den Folgeerkrankungen, die da dran hängen, um besser dann auch letztendlich die Erkrankung zu behandeln können oder auch vorbeugen zu können, dass es eben erst gar nicht dazu kommt, zu der Erkrankung selber oder den Beschwerden, die daraus resultieren, den Herzkrankheiten oder Gelenkbeschwerden.
9: Auf den konkreten Forschungsalltag schauen wir gleich noch. Heute dann die feierliche Eröffnung in der Aula des Paulinum. Was hat sich denn in dem Jahr seit dieser Entscheidung für die Förderung getan?
4: Nach der Freude und Euphorie kam natürlich auch sehr schnell die Arbeit. Wir haben Projekte identifiziert, die wir jetzt hier in Leipzig in den nächsten Jahren bearbeiten wollen. Es geht auch darum, neue Wissenschaftler von extern zu rekrutieren. Auch das sind Bemühungen, die laufen und teilweise schon mit Erfolg umgesetzt worden sind. Und es ist auch besonders anspruchsvoll, weil wir in dieser Exzellenzinitiative wirklich am Patienten, am Menschen arbeiten wollen. Und diese Studien sind aufwendig, weil man dann natürlich mit den Menschen umgehen muss, das beantragen muss, die Ethik dafür kriegen muss und wir letztendlich am Patienten dann die neuen Erkenntnisse gewinnen wollen, um zu einer Verbesserung zu kommen.
9: Können Sie vielleicht ein konkretes Beispiel aus Ihrem Forschungsalltag geben, was jetzt möglich ist dadurch?
4: Ein Beispiel, was wir uns näher anschauen wollen, ist ja der bekannte Jojo-Effekt, dass jemand also, wenn er Gewicht verloren hat, leider auch wieder sehr rasch Gewicht zunimmt. Also, dass sich der Körper im gewissen Sinne daran erinnert, so ein Gedächtniseffekt, was er vorher hatte und da dann auch wieder hin zurückkehren will. Und wir haben ja in den letzten Jahren erfreulicherweise tolle medikamentöse Möglichkeiten gesehen, auch das Gewicht zu reduzieren. Wir wissen, dass wir auch durch Operationen das Gewicht reduzieren können, also Magenbypass-Operationen. Schon immer gab es Bemühungen, auch einfach durch eine Umstellung des Lebensstils eine Gewichtsreduktion zu erzielen. Das klappt ja auch oft initial gut, aber dann eben die Enttäuschung, wenn das Gewicht wieder zunimmt. Und in einer Studie wollen wir uns genau angucken, ob es da Möglichkeiten gibt, genau diesen Jojo-Effekt besser anzugehen, indem man zum Beispiel die Patienten intensiver betreut, dass man also nicht nur sich aufs Gewicht konzentriert, sondern vielleicht auf andere Risikofaktoren, die zu der Gewichtszunahme führen. Und wir werden diese Möglichkeit natürlich auch nutzen, um zum Beispiel anhand von Patientenmaterial oder neuen Bildgebungsmöglichkeiten zu verstehen, was passiert in deinem Körper eigentlich, wenn das Gewicht wieder zurückkommt, und hoffen damit dann Ansätze zu finden, dass man genau dieses Problem vermeiden kann.
9: Das heißt, ganz konkrete Benefits für uns, für die Zukunft und für die Gesundheit. Schauen wir mal auf Leipzig als Wissenschaftsstandort. Wie wichtig ist Ihnen das Umfeld, in dem Sie hier forschen und arbeiten?
4: Ja, also ich hatte ja schon erwähnt, das ist hier durch den Standort, durch die Leute, die am Standort tätig sind, ja schon lange geprägt. Das Feld Metabolismus, Adipositas und die Folgeerkrankungen daraus. Also Leipzig steht da, glaube ich, wirklich in Deutschland als Leuchtturm, kann man sagen, dass durch die Kollegen hier so etabliert wurde. Ich hatte den Namen vorhin erwähnt, Stummvoll Bühr, die auch hier eine große Rolle spielen in Bezug auf die Kinderadipositas, dann auch die Frau Körner von der Pädiatrie. Also da sind wir in Deutschland wirklich schon immer wahrgenommen worden als Zentrum. Dass wir jetzt allerdings hier auch als Exzellenzzentrum gefördert werden, ist dann auch eine nationale Anerkennung für das, was hier geleistet wurde und gibt uns neue Möglichkeiten, das auch so weiterzuentwickeln, um dann letztendlich hier auch die Patientenversorgung am Standort und natürlich darüber hinaus zu verbessern.
9: Das waren Informationen und Einschätzungen von Professor Berend Isermann von der Uni Leipzig. Vielen Dank für Ihre Zeit.
4: Sehr gerne.
9: 7.42 Uhr.
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2: Mit Jan Kröger. 11 Jahre lang war der SCD-HFK Leipzig in der Handball-Bundesliga. Nach dem Spiel am Minden am Sonntag wird Schluss sein. Und das steht fest, dieser Abstieg seit dem Abend gestern nach einem 28:30 gegen Lemgo war, ist auch rechnerisch nichts mehr möglich. Maxi Bayer.
0: Als gestern gegen 21.45 Uhr die Sirene tönt, die Lemgo-Fans in der ausverkauften Halle kollektiv jubeln, da sitzt DHFK-Geschäftsführer Carsten Günther nur einen halben Meter neben der Tribüne. Den Kopf auf die Hände gestützt, der Blick leer. Das 28:30 aus Leipziger Sicht, es sorgt dafür, dass der Bundesliga-Abstieg jetzt auch rechnerisch feststeht, nach 11 Jahren.
21: Wir sind heute rechnerisch abgestiegen, aber wenn wir ehrlich sind, ist das ein Prozess jetzt gewesen über die letzten Wochen und es stand jetzt quasi seit einer Woche fest, dass es passieren wird. Wir hätten heute ein Wunder gebraucht und für ein Wunder sind wir in dieser Saison einfach nicht gut genug, das müssen wir uns eingestehen.
0: Schon vor dem Anwurf hatte Leipzig nur noch theoretische Chancen auf den Klassenerhalt. Dennoch trat der Tabellenletzte couragiert auf, führte zwischenzeitlich mit 4 Toren. Am Ende fehlte jedoch wie so oft in dieser Saison die Kaltschnäuzigkeit und Entschlossenheit, um ein Spiel auch einfach mal zu gewinnen. 3 Siege aus 33 Spielen, das ist viel zu wenig, weiß auch Kapitän Lukas Binder.
22: Es stand jetzt nicht schon lange fest und wir haben gekämpft wie die Schweine dagegen. Aber wir haben es nicht geschafft und es war irgendwann abzusehen, dass es auf die Leistung einfach nicht reicht, wie wir sie gebracht haben.
0: Binder stieg mit den Leipzigern vor 11 Jahren in die Bundesliga auf. Jetzt wieder ab. Er wird aber auch mit in die Zweitklassigkeit gehen, wie zum Beispiel auch Nationalspieler Franz Sempe oder Trainer Frank Carstens.
23: Das ist der entscheidende Punkt, dass wir uns die Bestätigung wiederholen mit Punkten, mit Siegen. Denn nur so können wir so ein Programm überschreiben.
0: Ein Bundesligaspiel werden die Leipziger vorerst noch bestreiten dürfen. Sonntag zu Hause gegen Minden.
2: Um den Klassenerhalt kämpfen noch die Frauen von Union Halle-Neustadt. Gestern haben sie das Hinspiel in der Relegation gegen Berlin mit 29:26 gewonnen. Das Rückspiel in Berlin dann am kommenden Samstag. Und um Auf- und Abstieg geht's auch immer noch im Fußball. Da bringt der Absturz des TSV 1860 München neue Bewegung rein. Der zwangsweise Abstieg aus finanziellen Gründen aus der dritten Liga kann Auswirkungen haben, auch nach Mitteldeutschland. Silke Heine nimmt uns mit auf den Weg von München bis nach Meuselwitz.
24: Die Löwen sind im Tal der Tränen. Weil 2,7 Millionen Euro in der Kasse fehlen, erhalten die Münchner keine Lizenz für die dritte Liga. Die Folge: der Zwangsabstieg in die Regionalliga Bayern. Damit wird ein Platz in der dritten Liga frei. Für eines der sportlich abgestiegenen Teams öffnet sich eine Hintertür zum Klassenerhalt. Laut DFB-Spielordnung dürfte der erste Absteiger in der dritten Liga verbleiben. Das ist der TSV Havelse, gegen den Lok Leipzig in der vergangenen Saison die Aufstiegsrelegation verlor. Mehrere Medien vermuteten, dass Havelse aus finanziellen Gründen darauf verzichten könnte, zumal dem TSV aktuell ein drittligataugliches Stadion fehlt. Havelse selbst bekundete aber gestern Abend in den sozialen Medien das Interesse, auch in der kommenden Saison in der dritten Liga spielen zu wollen. Die Lizenzunterlagen dafür wurden eingereicht. Die Lizenzbestätigung durch den DFB steht allerdings noch aus. Sollte es diesbezüglich Probleme geben, wäre Erzgebirge Aue der nächste Nachrücker. Aue hat die Lizenz erhalten. Pressesprecher Lars Töffling sagte aber Sport im Osten auf Nachfrage, dass zunächst Havelse am Zug sei, um zu klären, ob das Spielrecht tatsächlich wahrgenommen werden würde. Solange ist nicht nur Aue, sondern auch der ZFC Meuselwitz in der Warteschleife. Die sportlich abgestiegenen Zipzendorfer würden im Falle des Auer Klassenerhalts in der Regionalliga bleiben. Alle warten nun auf eine Entscheidung des DFB, die voraussichtlich erst in den nächsten Tagen fällt.
2: Silke Heine war das und mehr vom Sport in knapp einer Stunde hier.
9: 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Der Mieterschutz muss verbessert werden, das fordert der Deutsche Mieterbund. Der Appell an die Bundesregierung ist unser Top-Thema heute Morgen in den Nachrichten. Und weitere Meldungen gibt's jetzt mit Mirko Jugelt.
2: Im Iran-Krieg hat US-Präsident Donald Trump eine innenpolitische Niederlage erlitten. Das Repräsentantenhaus beschloss mehrheitlich eine Resolution, die seine Macht einschränken soll. Der Text gilt als symbolisch, da auch der Senat zustimmen muss und der Präsident sein Veto einlegen kann. Trump hatte den Militäreinsatz gegen den Iran Ende Februar ohne Zustimmung des Parlaments begonnen. Bei einem ukrainischen Angriff auf der von Russland annektierten Halbinsel Krim sind 3 Menschen getötet und 7 weitere verletzt worden. Das hat der von Moskau eingesetzte Gouverneur der Region bei Telegram mitgeteilt. Um welche Art von Angriff es sich handelte, ließ er offen. In der herzoglichen Orangerie in Gotha werden derzeit 15.000 Sommerblumen gepflanzt. Nach Angaben der Stiftung Thüringer Schlösser und Gärten handelt es sich um 25 verschiedene Blumensorten. Die Blumenpflanzungen gibt es in der Orangerie schon seit 1830. Das Wetter? Heute wechselnd bewölkt mit etwas Sonne, Durchzug einiger Schauer und Gewitter, 18 bis 25 Grad. Morgen im Osten Regen, sonst auch Sonne, später Schauer und Gewitter, 17 bis 22 Grad. MDR aktuell Verkehrsdienst, A2 Richtung Berlin. Zwischen Kreuz Hannover Ost und Hemmeler Wald 7 Kilometer stockender Verkehr plus 15 Minuten. A2 Richtung Berlin zwischen Allingersleben und Alsleben stockender Verkehr plus 15 Minuten. A13 Richtung Berlin zwischen Großkürso und Mittenwalde Stau an einer Baustelle 15 Minuten Verzögerung. Und die B188 ist zwischen Fischbeck und Tangermünde in beiden Richtungen nach einem Unfall gesperrt. Dadurch Stau auf der B107 zwischen Schönhausen und Fischbeck. Soweit der Verkehrsdienst, 7.48 Uhr.
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0: Ach gedacht, aber ich vermute fast, ich kenne niemanden, der eine eigene Insel. Nein, das stimmt überhaupt gar nicht. Ich muss mich korrigieren. Wir haben ja hier unsere Insel Öhe in Schaprode und da kenne ich selbstverständlich den Herrn Schilling und mit seinen tollen Produkten sogar sehr gut. Doch ich kenne einen Menschen, der eine Insel besitzt und das ist nämlich eine traumhafte kleine Insel zwischen Hiddensee und Rügen.
1: Und ein zweiter Mensch könnte heute dazukommen. Bei der Versteigerung, die ich angesprochen habe, geht's um Osterfilm vor Rügen, eine ehemalige Entmagnetisierungsstation der DDR-Volksmarine. Also vorweg keine natürliche Insel. Und noch der Vollständigkeit halber, damals diente die Plattform militärischen Zwecken. Über am Meeresboden verlegte Kabel sollte die magnetische Signatur von Schiffen verringert werden, um sie für Magnetminen schwerer ortbar zu machen. Wie muss man sich, wenn man es noch sich selber gesehen hat, den Zustand der Insel vorstellen?
0: Also man sieht die Insel logischerweise, weil der Greifswalder Bodden ja auch nicht so gigantisch ist, von verschiedenen Stellen, auch vom Festland. Man sieht sie so als kleinen Baukörper im Wasser. Aber vor allem müssen Sie sich auch so vorstellen, dass es natürlich vom Zustand da nicht kein Palast ist. Ich habe keine aktuellen Bilder, aber wenn man eben privat auch mal in der Region unterwegs ist, dann sieht man eben, dass es ein altes, dass da alte Gebäude draufstehen. Und ich würde wetten, dass auch wieder sehr stark die Natur eingegriffen hat. Nach meinem Stand, den ich so aus dem Bekanntenkreis habe, weil ich war natürlich jetzt auch nicht drauf, ist es so, dass natürlich auch Vögel dort unterwegs sind. Und dass die natürlich das, weil es ein sehr sicherer Ort ist für Vögel, auch als Ruhepunkt nutzen und gelegentlich lassen Vögel ja auch mal was fallen. Deswegen warne ich davor, dass wenn es jemand ersteigert und er glaubt, er findet dort etwas Hochglanzpoliertes vor, ich vermute eher, dass es nicht der Fall ist.
1: Sieht ziemlich verfallen aus. Warum wurde diese Insel bisher so ihrem Verfall überlassen? Gab es da keine Ideen, das zu nutzen?
0: Also nach meinem Kenntnisstand ist es so, dass ja durchaus ein Eigentümer da ist. Aber wir befinden uns in einem ganz besonderen Naturraum und Landschaftsraum. Und das ist eben was sehr Spezielles, dort so eine Insel zu haben. Und wir sind ja auch am Biosphärenreservat, wir sind im sensiblen Naturbereich und wir sind irgendwo im Wasser. Und da ist es auch nicht so einfach, aus so einer Geschichte dann etwas zu entwickeln. Wie stark die Bestrebungen des jetzigen Eigentümers waren, wie viel Geld investiert wurde, um dort entsprechende Baurechte herzustellen, das kann ich nicht sagen. Das entzieht sich einfach der Kenntnis des Landkreises. Aber der Weg, dort was hinzubekommen, ist natürlich kein einfacher. Ich denke, das weiß aber auch jeder, der bei so einer Aktion dann mitbieten möchte.
1: Das heißt, um es kurz zu übersetzen, Ihnen fehlt auch ein bisschen die Fantasie, wofür man einen Osterfilm nutzen könnte?
0: Also grundsätzlich habe ich immer genug Fantasie, dass ich mir großartige Dinge dort im künstlerischen, kulturellen Bereich vorstellen kann. Aber wir leben ja auch in einer verrechtlichten Welt und da ist es eben dieser Part, wo dann eben auch ein Landkreis ins Spiel kommt und andere Behörden. Da müssen wir uns fragen, was geht dort, was ist erlaubt, was steht im Widerspruch mit dem Naturschutzrecht. Wir sind ja definitiv in dem sogenannten Außenbereich dort. Das ist ja sogar ein Bereich, der außerhalb des Landkreises liegt, weil das eben vor der Küstenlinie ist. Also das ist alles schon relativ speziell, um dort was machen zu können. Das macht die Wege lang und ehrlich gesagt auch nicht günstig.
1: Die Auktion beginnt heute um 11 Uhr. Startgebot liegt bei 39.000 Euro. Wer bekommt denn das Geld? Darf sich Vorpommern Rügen freuen?
0: Nein, wir könnten das Geld wirklich gebrauchen, denn wir haben wie viele Kommunen in Deutschland ein riesiges Haushaltsloch. Aber diese Auktion findet ja im Auftrag einer Privatperson statt und logischerweise kriegt dann die Privatperson das Geld. Und ich nehme an, der Auktionator wird auch seine Dienstleistung bezahlt bekommen.
1: Klingt jetzt alles nicht so, als wären Sie zukünftig Besitzer einer Ostseeinsel.
0: Ach, wissen Sie, als Landrat des schönsten Landkreises Deutschlands bin ich doch quasi in Anführungsstrichen so ein bisschen Mitbesitzer von der schönen Insel Rügen, von Hiddensee, von Ummanz, von der kleinen Insel Öhe. Also ich kann damit leben, wenn ein privater Besitzer sie ersteigert und wenn da etwas Tolles passiert und bin auch sehr gespannt, was sich in den nächsten Jahren dann dort entwickeln wird. Und wir werden natürlich als Landkreis, so es irgendwie geht, auch jede Entwicklung dort unterstützen.
1: Sagt Dr. Stefan Kehrt, Landrat von Vorpommern Rügen. Vielen Dank für Ihre Zeit.
0: Sehr gerne.
1: 7.53 Uhr und wir gehen schon in die nächste Urlaubsregion, nach Thüringen. Die Rennsteigregion ist sehr beliebt, Tendenz steigend. Die Besucher- und Übernachtungszahlen entlang des berühmten Wanderweges haben deutlich angezogen und das liegt vielleicht auch an der Vermarktung. Seit 2005 ist das die Aufgabe des Regionalverbunds Thüringer Wald. Allerdings wollen nicht mehr alle Landkreise und Kommunen die Dienste des Regionalverbunds auch in Anspruch nehmen. Jan Breuer.
2: Der Regionalverbund Thüringer Wald versteht sich als zentrale Koordinierungsstelle für die touristische Entwicklung und Vermarktung der Region entlang des Rennsteigs, 170 Kilometer quer durch Thüringen. Ein eingetragener Verein, finanziert aus Mitgliedsbeiträgen von Landkreisen, Kommunen, Verbänden, Vereinigungen, wobei die Betonung liegt auf noch ein eingetragener Verein. In diesem Jahr soll die Umwandlung erfolgen in eine GmbH, was die Erschließung neuer Einnahmequellen möglich machen könnte durch zusätzliche Dienstleistungen, eigene Projekte oder Produkte. Diese neue Ausrichtung

0: Richtung kommt nicht überall gut an. Der Landkreis Sonneberg hat etwa zum Jahresende schriftlich seinen Austritt erklärt aus dem Regionalverbund. In der Begründung heißt es, Zitat, in der sorgfältigen Abwägung des Für und Widers und im Hinblick auf unkalkulierbare Risiken durch die Umwandlung in eine GmbH hat die Verwaltung dem Kreistag den Austritt vorgeschlagen. Der Kreistag Sonneberg folgte mehrheitlich. Zitat Ende. Henry Worm sitzt für die CDU im Sonneberger Kreistag und kann das Argument der Verwaltung zum Teil nachvollziehen. Der wirtschaftliche Ertrag aus der Mitgliedschaft, die bislang 70.000 Euro pro Jahr kostete, sei gemessen an den Übernachtungszahlen zu gering.
1: Während zum Beispiel im Wartburgkreis im Jahr gut 1 Million an Übernachtung zu verzeichnen sind und im Bereich Schmalkalden-Meining, das so circa 900.000 sind, ist Sonneberg als Landkreis mit circa 100.000-150.000 Übernachtungen dabei.
0: Mitglied bleiben will der Landkreis Sonneberg dagegen im Tourismusverein Koboy-Grenzsteig und im Naturpark Thüringer Wald e.V. Beim Regionalverbund bedauert Geschäftsführerin Antonia Sturm die Entscheidung des Kreistages.
2: Also ich glaube, die Gründe sind vor allem politisch, weil inhaltlich hat man sich wenig mit der Umwandlung tatsächlich beschäftigt. Im Kreistag kannten die Mitglieder nicht mal Vertragsunterlagen, geschweige denn irgendwelche Feinheiten der Umwandlung.
0: Wobei der Landkreis Sonneberg nicht der einzige ist, der dem Regionalverbund Thüringer Wald den Rücken kehren will oder wird. Ausgetreten ist bereits Neuhaus am Rennweg, ebenfalls aus Skepsis vor der Umwandlung in eine GmbH. Bürgermeister Uwe Scheler.
3: Was ist, wenn Verlust entsteht? GmbH ist ja Gewinnerzielungsabsicht, ne? Oder man muss ja einen Gewinn erwirtschaften, ne? Mag noch so gering sein. Aber was ist, wenn ich Verlust habe? Wie wird er ausgeglichen? Ne?
0: Eine Frage, die bislang unbeantwortet ist in Neuhaus, sagt der Bürgermeister. Deshalb hat sich der Stadtrat mit der Mehrheit von 16-5 für den Abschied aus der Zentralvermarktung entschieden und will erst einmal in Eigenregie neue Gäste anlocken. Allerdings gibt es eine Hintertür. Im Herbst, wenn aus dem Regionalverbund tatsächlich eine GmbH geworden ist und damit auch feststeht, wer alles als Gesellschafter einzahlt und wie mögliche Verluste ausgeglichen werden sollen, soll das Thema Rückkehr in den Regionalverbund auf die Tagesordnung gesetzt werden. Im Stadtrat Neuhaus am Rennweg.
4: Der Bericht von Jan Breuer und wir schauen aufs heutige Abendprogramm. Der russische Präsident Putin lässt Kiew und andere Städte bombardieren, auch mit Mittelstreckenraketen, spricht von Vergeltung. Ukrainische Drohnen dagegen zerstören immer häufiger Brücken, Tanklager und gestern eben auch Energie- und Militäranlagen, zum Beispiel in St. Petersburg. Kommt jetzt eine Kriegswende zugunsten der Ukraine? Die Frage diskutieren wir am Abend beim Mitreden. 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
8: Tja. Die EU mischt sich doch sonst in alles ein. Da kann sie doch mal nur ein Machtwort sprechen und sagen Schluss, aus.
9: Ich halte den Sieg für die Ukraine für unwahrscheinlich. Ich habe aber die Nachrichten verfolgt und gesehen, dass die zunehmend erfolgreich sind mit ihren Drohnen. Ob das nur die Russen letztendlich, das wäre nur meine Hoffnung, davon abhält, das nur zu forcieren. Aber die überziehen ja die Ukraine nach wie vor mit schweren Angriffen. Ich frage mich jeden Tag, wann hört das auf? Wie soll es aufhören? Die Russen lenken die ein, die Ukrainer müssen sich verteidigen bis zum geht nicht mehr. 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
4: Viele Fragen und Skepsis auch in Dresden. Was sagen Sie zur Chance, den russischen Angriffskrieg auf die Ukraine zu beenden? 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Damit kurz vor acht, wir schauen aufs Wetter, machen das mit Josephine Bechler. Wie gestalten sich die Morgenstunden heute?
10: Ja, relativ entspannt noch. Also wir haben teilweise noch größere Aufheiterungen. Das gibt zum Beispiel hier bei Sonnenschein vor allem östlich vom Raum Dresden oder auch in Regionen so vom Burgenlandkreis Nordsachsen bis zum Jerichoer Land. Also da scheint auch die Sonne. Ansonsten allerhand Wolken, aber aus denen sind gerade nur vereinzelt ein paar Tropfen vielleicht so im Harz und im Vogtland sowie in der Altmark möglich. Der Rest, der hat derzeit nichts damit zu tun und erst im Laufe des Tages werden dann einige Schauer nachkommen und am Nachmittag sind teilweise auch kräftige Gewitter unterwegs.
4: Wie geht's dann in die Nacht?
10: Ja, also mit den Gewittern und auch mit den Schauern. Also die erste Nachthälfte sieht noch sehr unbeständig aus. In der zweiten Nachthälfte wird sich das mit den Gewittern dann geklärt haben. Es zieht dann meistens noch so schauerartiger Regen, vor allem über Sachsen hinweg Richtung Osten. Anfangs ist dann auch noch am morgigen Tag im Osten Regen unterwegs, aber dann im Laufe des Tages wird es wieder so ein Mix aus Sonne, Wolken und auch dem ein oder anderen Schauer und Gewitter.
4: Dann haben wir noch kurz Zeit, aufs Wochenende zu schauen. Wird das erste Juni-Wochenende richtig sommerlich?
10: Ja, die Temperaturen gehen zumindest wieder ein bisschen nach oben. Wir haben ja so einen Abwärtstrend. Heute ja bis 26 Grad, morgen dann 22 Grad. Und am Samstag schaffen wir wieder durchaus bis 25 Grad. Und dazu gibt es auf jeden Fall auch eine Wetterberuhigung mit etwas mehr Sonne und einer etwas geringeren Schauerwahrscheinlichkeit, vor allem am Samstag.
4: Josefine Bechler, Dankeschön. Es ist Donnerstag, Kinotag. Wir starten mit einer Gefühlsabfrage beim schlimmsten Chef der Welt, Stromberg.
11: Ich muss sagen, im Moment bin ich, bin fast ein bisschen glücklich, kann man sagen.
4: Dass Schauspieler Christoph Maria Herbst aber auch sehr ernsthafte Rollen ausfüllen kann, beweist er ab heute. Die Filmtipps gibt's hier im Programm in 20 Minuten. Jetzt den neuen Nachrichtenüberblick.
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13: Um 8 Uhr mit Mirko Jugelt. Der Deutsche Mieterbund hat an die Bundesregierung appelliert, den Mieterschutz dringend zu verbessern. Präsidentin Melanie Weber-Moritz sagte dem MDR, die Mietpreisbremse wirke an vielen Stellen nicht, weil es zu viele Ausnahmen gebe. Zudem trauten sich viele Mieter nicht, ihr Recht einzufordern. Nach Angaben des Mieterbundes müssen 3 Millionen Haushalte mehr als 40% ihres Nettoeinkommens fürs Wohnen aufbringen. Die Thüringer Landesregierung will hunderte kleine Kindergärten finanziell unterstützen, um ihren Erhalt zu sichern. Wie die Ostthüringer Zeitung berichtet, will die Bromberg-Koalition für dieses und das kommende Jahr 5 Millionen Euro bereitstellen. Davon würden etwa 650 Kindergärten profitieren, die wenig Kinder haben und deshalb von Schließung bedroht sind. Weitere finanzielle Unterstützung soll es für Kitas geben, die sich zusammenschließen. Stimmt kommende Woche der Bildungsausschuss im Landtag zu, könnte das Parlament noch vor der Sommerpause über die Hilfen abstimmen. Die Elbbrücke bei Tangermünde ist nach einem Unfall gesperrt. Wie die Polizei mitteilte, waren auf der B188 zwischen Fischbeck und Tangermünde 2 Autos zusammengestoßen. Ein Mensch wurde verletzt. Autofahrer müssen teils lange Umwege in Kauf nehmen. Dem Landkreis zufolge ist in der Region auch der Busverkehr betroffen. Schulbusse fielen aus. Der Vorsitzende der Münchner Sicherheitskonferenz, Wolfgang Ischinger, sieht in der gescheiterten deutschen Bewerbung für den UN-Sicherheitsrat keine Katastrophe. Ischinger sagte dem Sender Welt-TV, es sei zwar nicht so toll, dass Deutschland gegen Portugal und Österreich verloren habe, für die außenpolitische Bedeutung Deutschlands spiele das aber keine Rolle. Bei der finanziellen Unterstützung der UN sollte Deutschland keine Abstriche machen. In der Ostsee startet heute ein NATO-Manöver. Nach Angaben der deutschen Marine nehmen rund 20 Schiffe aus 15 Ländern teil. Das seien nur halb so viele wie im Vorjahr, da mehrere NATO-Staaten ihre Marine in anderen Regionen im Einsatz haben, unter anderem im Nahen Osten. Das NATO-Manöver findet seit 1971 jährlich statt. Das waren die Nachrichten. Das Wetter mit den aktuellen Temperaturen. Brocken bedeckt 8 Grad, Chemnitz bedeckt 15, Dresden stark bewölkt 16, Eisenach bedeckt 16, Erfurt bedeckt 16 Grad, Fichtelberg stark bewölkt 8, Gera bedeckt 15, Görlitz leicht bewölkt 15, Halle leicht bewölkt 16, Leipzig wolkig 16 Grad, Magdeburg wolkig 16 und Meiningen bedeckt 14 Grad. Heute bei wechselnder Bewölkung, Durchzug einiger Schauer, am Nachmittag teils auch kräftige Gewitter. Im Osten Sachsens davor häufig Sonne, Höchstwerte 18 bis 25 Grad. Morgen im Osten Regen, sonst auch Sonne, später Schauer und Gewitter, Höchstwerte 17 bis 22 Grad. Am Samstag mehr Sonne, später vereinzelt wieder Schauer, leichter Temperaturanstieg. MDR Verkehrsdienst, A2 Richtung Berlin, zwischen dem Kreuz Hannover Ost und Helmeler Wald, stockender Verkehr, plus 20 Minuten. Zwischen Allerengersleben und Eilsleben, 6 Kilometer stockender Verkehr, 15 Minuten Verzögerung. A4 Richtung Frankfurt, Vorsicht zwischen Dresden-Wildermann und Dresden-Neustadt, liegt ein Holzteil auf der Fahrbahn. A13 Richtung Berlin, zwischen Großkürse und Mittenwalde, Stau an einer Baustelle, plus 15 Minuten. B180 Richtung Eisleben. Vorsicht zwischen Klostermannsfeld und Volkstedt liegen Fahrzeugteile auf der Fahrbahn. Und die B188 ist zwischen Fischbeck und Tangermünde in beiden Richtungen nach einem Unfall gesperrt. Dadurch Stau auf der B107 zwischen Schönhausen und Fischbeck. Soweit der Verkehrsdienst, 8.04 Uhr.
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4: Mit Susanne Böttcher, guten Morgen. Immer mehr Menschen in Deutschland fragen sich, warum ist am Ende des Geldes noch so viel Monat übrig? Vor allem, weil ihnen die Wohnkosten über den Kopf wachsen. Jeder dritte Mieterhaushalt hierzulande ist von seinen Wohnkosten überlastet. Das ist das Ergebnis einer Studie, die der Mieterbund in Auftrag gegeben hat. Einzelheiten von Uta Georgi.
14: Kaltmiete plus Nebenkosten verschlingen deutschlandweit inzwischen mehr als 40% des Nettoeinkommens von über 3 Millionen Mieterhaushalten. Das ist also fast die Hälfte des Geldes, das vielen Mietern monatlich zum Leben zur Verfügung steht. Ermittelt hat die Daten das Institut für Wohnen und Umwelt im Auftrag des Deutschen Mieterbundes. Präsidentin Melanie Weber-Moritz sagt:
15: Vor allen Dingen in den großen Städten und Ballungszentren haben wir sehr starke Mietpreissteigerungen in den letzten Jahren. Vor allen Dingen bei der Neuvermietung, also wenn man neu eine Wohnung anmietet, sind die Preise noch mal deutlich höher als bei den Bestandsmieten. Und dazu kommen aber auch die gestiegenen Energiekosten.
14: Neben großen Metropolen wie München, Stuttgart, Berlin und Hamburg betreffe das in Mitteldeutschland Städte wie Leipzig, Dresden oder Erfurt, sagt die Mieterbundpräsidentin. Auch wenn in Sachsen, Thüringen und Sachsen-Anhalt die Belastung für Mieter im bundesweiten Durchschnitt geringer sei.
15: Was uns überrascht hat, ist, dass heute schon 42% der Mieterhaushalte im unteren Einkommensdrittel sind. Das heißt, wirklich im Durchschnitt nicht mehr als 1.417 Euro im Monat zur Verfügung haben. Und da ist natürlich die Wohnkostenbelastung am allerhöchsten. Und das ist eben besonders dramatisch.
14: Diese Entwicklung zeige sich in ganz Deutschland, so Melanie Weber-Moritz. Die Bundesregierung sei hier aufgefordert, mehr in bezahlbaren Wohnraum und in sozialen Wohnungsbau zu investieren. In der SPD-Bundestagsfraktion macht sich genau dafür Vorstandsmitglied Hakan Demir stark. Er sagt, die Ergebnisse der Studie seien Rückenwind.
16: Weil wir gerade ein großes Mietenpaket 2 verabredet haben, was jetzt in den nächsten Wochen im Parlament landen wird. Da wird es darum gehen, dass wir mietrechtliche Regulierungen voranbringen, dass wir Indexmieten regulieren, dass wir Kurzzeitvermietungen regulieren. Und auch das möblierte Wohnen, weil in Leipzig, aber auch in Berlin und Hamburg sehen wir, dass auf dem Wohnungsmarkt etwa ein Drittel der Wohnungen zur Kurzzeitvermietung sind. Und das ist natürlich nicht gut.
14: Im Oktober letzten Jahres hatte die Bundesregierung den sogenannten Bauturbo verabschiedet, das Gesetz zur Beschleunigung des Wohnungsbaus. Bis jetzt sei aber der Neubau von Wohnungen noch nicht sehr vorangekommen, so Demir. Hoffnung setze man da auf den geplanten neuen Gebäudetyp E.
16: E für einfach, sage ich mal. Momentan ist es ja immer so, dass wir Goldstandard bauen, was mit Blick auf Sicherheitsmaßnahmen und so weiter auch immer richtig ist. Aber ob man dann gemeinsam eigentlich vereinbaren kann, ob in einem Zimmer 3 Steckdosen sind oder 5 Steckdosen, ob die Decke 2,70 Meter hoch ist oder 2,50 Meter, das kann man dann in so einem Vertrag regeln.
14: So könnten neue Wohnungen günstiger gebaut und schließlich zu moderaten Preisen vermietet werden. Aus Sicht des Deutschen Mieterbundes müsse dringend auch der Mieterschutz verbessert werden, sagt Präsidentin Melanie Weber-Moritz.
15: Wir haben Instrumente wie die Mietpreisbremse, die aber nicht wirkt an vielen Stellen, weil sie viel zu viele Ausnahmen hat. Also sie gilt eben nicht überall. Sie gilt nur dort, wo dann auch angespannte Wohnungsmärkte definiert worden sind. Und die Mietpreisbremse wird ganz oft von Vermietern auch umgangen, indem man einfach es, sag ich mal, drauf ankommen lässt, sie nicht einhält und darauf wartet, dass Mieter selber dann tätig werden.
14: Hier trauten sich einfach viele Mieter nicht, ihr Recht einzufordern, sagt Weber-Moritz. Und in Sachsen-Anhalt, Schleswig-Holstein sowie dem Saarland gäbe es gar keine gesetzlich festgelegte Mietpreisbremse.
4: Der Bericht von Uta Georgi. Simson statt Lastenrad oder Sachsen verteidigen, solche Sprüche finden sich auf Aufklebern. Verteilt werden die derzeit in Sachsen von der Jugendorganisation der AfD, der Generation Deutschland. Deren Vertreter stellen sich direkt vor Berufsschulen, um mit jungen Menschen ins Gespräch zu kommen. Vorher kündigen sie ihre Aktionen auf Social Media an. Das Ziel ist klar, möglichst früh mit potenziellen Wählern ins Gespräch kommen. Wiebke Schindler war in Görlitz mit dabei.
17: kurz nach 12:30 vor dem Berufsschulzentrum in Görlitz. Während drinnen Schülerinnen und Schüler an ihren Schulschluss denken dürften, baut die Generation Deutschland draußen ihren Stand auf. Es ist die Jugendorganisation der AfD. Hier nennen sie sich die Generation Sachsen. Ihr Vorsitzender Lennart Schape zeigt uns den Stand.
18: Aufkleber, die kommen immer sehr gut an. Also hier Simson statt Lastenrad hat sich so als Spruch etabliert. Ostdeutschland und dahin Sachsen verteidigen. Genau, das sind eigentlich sehr beliebte Motive alles. Dann haben wir noch mal so Energy-Drinks, die wir zum Teil dann interessierten Schülern mitgegeben haben.
17: Bereits die NPD hat in den 90er Jahren CDs vor Schulhöfen verteilt. Bei der AfD-Jugend sind es heute Energy-Drinks. Die Generation Sachsen macht derzeit eine Schultour, wie sie es nennen. Hier in Görlitz kommen die ersten Schüler. Viele hier sind minderjährig. Die Stimme des Schülers ist nachgesprochen.
18: Hallo. Hallo. Kann man dir was mitgeben?
19: Natürlich.
18: Ich bin der Generation Deutschland. Also Jugendorganisation. Kannst du mal gucken, wenn du uns noch nicht auf Instagram folgst. Hier hinten ist so...
19: Folge ich schon.
18: Ah, sehr gut, sehr gut.
20: Vorbildlich.
17: Die Gespräche wirken kumpelhaft, sollen sie auch. Fakt ist aber, die sächsische AfD ist vom Verfassungsschutz als gesichert rechtsextremistisch eingestuft worden. Gleiches galt für die Vorgängerorganisation der Generation Deutschland, die Junge Alternative. Für Schape kein Problem.
18: Ich halte den Verfassungsschutz für eine Regierungsbehörde, der eben diese Einschätzung als politisches Instrument benutzt. Und insofern ist uns da relativ egal, ob jetzt die Junge Alternative, wie die eingestuft wurde, wie wir jetzt eingestuft werden. Also das ist für uns kein Maßstab.
17: Dass die Generation Sachsen nun vor Schulen steht, bietet ihr eine sehr einfache Möglichkeit, extrem rechtes Gedankengut bei jungen Menschen zu verbreiten, so Oliver Decker. Er forscht an der Universität Leipzig zu Rechtsextremismus.
21: Sie versuchen, einen Fuß in die Tür zu bekommen in einer sehr wichtigen Entwicklungszeit, in der sich eben so etwas wie eine politische eigene Meinung bildet. Und sie versuchen es auch eben nicht über Indoktrination auf der offensichtlichsten Art und Weise, sondern zunächst mal, indem sie so eine Art Jugendkultur versuchen zu zelebrieren, die sich aber sofort verbindet mit ideologischen Inhalten.
17: Eltern zeigen sich besorgt. Rechtlich gäbe es aber keine Handhabe. Die Stände seien beim Ordnungsamt angemeldet, fänden auf öffentlichem Raum statt. Viele Schulen würden auf die Stände im Unterricht reagieren, versichert uns Clemens Arndt vom Landesamt für Schule und Bildung in Sachsen.
22: Die Lehrkräfte nehmen das natürlich auch zum Anlass, darüber zu sprechen, was ist da eigentlich vorne vor der Schule. Weil, so wie wir es jetzt in den letzten Wochen ja auch wahrgenommen haben, ist ja nicht nur so, dass die Generation Deutschland dann vor Schule steht, sondern natürlich andere politische Aktivistengruppierungen letztendlich sich auch dorthin stellen als Gegendemo. Da passiert was vor Schule.
17: Einige Schülerinnen und Schüler sind mit dem Stand der AfD-Jugend nicht einverstanden, zeigen das auch. Auch wenn der Gegenprotest eher klein und privat organisiert wirkt. Einer von ihnen ist Maximilian Freund. Er ist bei der Linken in Zittau aktiv.
23: Wir finden es schade, dass die AfD sich direkt vor eine Schule stellt. Das ist sehr problematisch, weil meiner Meinung nach sind vor allem Jugendliche bzw. auch Jüngere sehr formbar noch.
17: Genau deshalb fragen manche, warum andere Parteien der AfD das Feld überlassen. Mit dem heutigen Tag ist Lennart Schape zufrieden, sagt er. Sie werden weitermachen mit ihren Ständen vor Sachsens Schulen. Geplant ist auch ein Volleyballturnier und eine Dorffestoffensive.

0: 12. Deutschland bekommt keinen Sitz im UN-Sicherheitsrat. Für Außenminister Wadefuhr sei das zwar eine Enttäuschung, aber, Zitat, kein Anlass für Überinterpretation. Aus New York, Giselle Uecker.
1: Die Enttäuschung in der deutschen Delegation über die Niederlage schon nach dem ersten Wahlgang war groß. Dass sich Portugal und Österreich so klar gegen die Bewerbung Deutschlands durchsetzen, ist eine herbe Niederlage, erklärte Bundesaußenminister Johann Wadefuhl in New York. Auf der Suche nach Erklärungen sprach der CDU-Politiker in den ARD-Tagesthemen von starkem Gegenwind. Russland habe hinter den Kulissen Stimmung gegen die Deutschen gemacht. Einen starken Unterstützer der Ukraine am Tisch des Sicherheitsrats habe die Vetomacht verhindern wollen. Außerdem sei die damalige Bundesregierung erst spät ins Rennen gegangen und habe somit von Anfang an hinten gelegen. Österreich und Portugal hatten ihre Kandidatur bereits Jahre vorher bekannt gegeben und konnten so früh um Stimmen werben. Die deutsche Aufholjagd hat am Ende nicht gereicht, sagt Wadefuhl. Deutschlands fehlende Kritik am völkerrechtswidrigen Vorgehen der israelischen Regierung sei dagegen nicht ausschlaggebend für die Niederlage gewesen. Wadefuhl hält dies für eine Überinterpretation. Der Bundesaußenminister versicherte, dass Deutschland weiter aktiv im UN-System bleiben wolle. Dennoch müsse man sich das Engagement genauer angucken. Der Haushalt der Bundesregierung sei beschränkt. Von Ad-hoc-Reaktionen halte er aber nichts.
0: Und mit diesen Informationen aus New York wird es 8.14 Uhr, gleich 8:45 Uhr, CNN, der aktuell das Nachrichtenradio. Der Mieterschutz muss verbessert werden, das fordert der Deutsche Mieterbund. Der Appell an die Bundesregierung ist heute Morgen unser Top-Thema in den Nachrichten. Und was heute wichtig wird, das verrät Mirko Jugelt.
2: Der Europäische Gerichtshof befasst sich heute mit Leistungen für abgelehnte Asylbewerber in Deutschland. Das Bundessozialgericht will klären lassen, ob Leistungen vor einer geplanten Abschiebung gekürzt werden dürfen. Geklagt hatte eine Afghane, der nach Rumänien gebracht werden sollte. Beim Wirtschaftsforum in St. Petersburg wird heute Russlands Präsident Wladimir Putin erwartet. Nach Angaben des Kreml wird er sich Fragen westlicher Journalisten stellen. Russland nutzt das Forum, um trotz westlicher Sanktionen seine ökonomische Kraft zu präsentieren. In Zwickau wird heute das Schumann-Fest eröffnet. Es steht in diesem Jahr unter dem Motto Schumann und die Dichter. Bis nächste Woche Sonntag gibt es 12 Veranstaltungen. Robert Schumann wurde 1810 in Zwickau geboren. Er zählt zu den bedeutendsten Komponisten der Romantik. Das Wetter, heute wechselnd bewölkt mit etwas Sonne, Durchzug einiger Schauer und Gewitter, 18 bis 25 Grad. Morgen im Osten Regen, sonst auch Sonne, später Schauer und Gewitter, 17 bis 22 Grad. MDR aktuell Verkehrsdienst, A2 Richtung Berlin, zwischen dem Kreuz Hannover Ost und Hämmerler Wald stockender Verkehr plus 20 Minuten, zwischen Allerdingersleben und Eilsleben stockender Verkehr 15 Minuten Verzögerung. A4 Richtung Frankfurt, Vorsicht zwischen Dresden-Wildermann und Dresden-Neustadt liegt ein Holzteil auf der Fahrbahn. A13 Richtung Berlin zwischen Großkürs und Mittenwalde Stau plus 15 Minuten und die B188 ist zwischen Fischbeck und Tangermünde in beiden Richtungen nach einem Unfall gesperrt. Soweit der Verkehrsdienst. Es wird 8.16 Uhr.
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0: Dresden wird in den kommenden Tagen bunt bzw. noch bunter. Unter welchen Bedingungen, das schauen wir uns jetzt an. Vor allem geht es nämlich um die Frage, ist der CSD eine Versammlung oder eine kommerzielle Veranstaltung mit Unterhaltungscharakter? Allgemein gilt ja der Christopher Street Day als Fest-, Gedenk- und Demonstrationstag von Lesben, Schwulen und allgemein von queeren Personen. Das sächsische Oberverwaltungsgericht hat nun geurteilt, ja, das Straßenfest ist eine Versammlung. Was das Urteil für die Veranstalter bedeutet und wie Dresden feiern wird, das habe ich mit Ronald Zenker besprochen. Er gehört zum CSD-Vorstand in Dresden.
4: Hallo.
0: Der CSD ist eine Versammlung. Warum ist diese Entscheidung für Sie so wichtig?
4: Es hat einfach damit was zu tun, dass wenn eine Minderheit auf die Straße geht, es politisch ist. Und der CSD war immer politisch und es geht uns nicht ums Feiern, sondern es geht uns darum, zu sagen, okay, wir gehören zu dieser Stadtgesellschaft, wir gehören in die Mitte dieser Stadt und wollen das zeigen. Und dieses Zeigen ist halt eine politische Aussage und es hat eben halt nichts mit dem Begriff Feiern zu tun, weil was wir hier tun, ist wirklich rein politisch.
0: Und mit diesem Titel einer Versammlung ist Ihre Sicherheitsplanung nun gefestigt. Das heißt, die Stadt Dresden sorgt dafür, dass Sie sicher sich versammeln können, um den CSD zu begehen, oder?
4: Das hätte die Stadt Dresden so oder so getan. Oder die Polizei hat uns auch von Anfang an gesagt, dass sie das tun werden, dass sie uns absichern werden. Der Punkt ist halt, dass es hier nie um Geld geht bei der ganzen Geschichte, sondern es geht wirklich darum, und deswegen auch diese Grundsatzentscheidung, die wir haben wollen, dass der CSD per se eine Versammlung ist, weil wir eben halt für unsere Rechte auf die Straße gehen. Und das ist ein politischer Ausdruck. Und wie wir den darstellen, das wird im Grundgesetz in keinster Weise festgeschrieben, sondern es steht ganz klar drin, dass wenn Menschen auf der Straße sich versammeln, steht das unter dem Versammlungsrecht. Und wir sind eben halt kein Frühjahrsmarkt und kein Herbstmarkt, sondern wir sind eine politische Versammlung.
0: Und trotzdem haben Sie Ihr Konzept nochmal geändert. Für jeden der 3 Tage ist jetzt eine Demonstration angemeldet. Wird das auch künftig der Weg sein, noch offensichtlicher politisch zu sein?
4: Das wissen wir noch nie. Wir werden sicherlich im Nachgang uns dort mit der Versammlungsbehörde hinsetzen. Für uns war ja einfach nur der Punkt, dass wir gesagt haben, okay, wenn uns die Stadt den Altmarkt nimmt, dann nehmen wir uns die Straße. Das ist halt einfach der Ausdruck gewesen, warum wir gesagt haben, wir schärfen nach. Und wenn das nie ausgereicht hätte zum Nachschärfen, hätten wir dann gesagt, wir machen 2 Demonstrationen am Tag. Und wenn das immer noch nie gereicht hätte, dann haben wir gesagt, okay, dann machen wir während dem das politische Straßenfest läuft, die ganze Zeit eine Demonstration, immer wieder um den Altmarkt herum, um sozusagen unsere politische Fläche selbst zu schützen.
0: Mit dem Urteil des OVG, haben Sie Planungssicherheit nur für dieses Jahr oder besteht das Urteil weiterhin?
4: Das war ja der Punkt, dass es eben halt erstmal nur für dieses Jahr war. Das war ja aber auch so, war ja die Klage auch angelegt als Schutzklage. Wir werden jetzt im Nachgang, kommt es dann zur Hauptsache. Und das ist ja für uns das Wichtige, dass wir eben halt wirklich das einmal klären für alle, dass ein CSD per se eine Versammlung ist. Und da wird es natürlich den ein oder anderen Gerichtsweg noch benötigen. Und wir haben ja von Anfang an gesagt, wir werden auch bis vor das Bundesverfassungsgericht gehen, weil wir hier gerne eine Grundsatzentscheidung hätten für alle CSDs in Deutschland und dass eben halt genau dieses aufhört, ständig irgendwie zu sagen, jede Versammlungsbehörde hat da plötzlich irgendwelche Auslegungsgeschichten, sondern dass es einmal komplett entschieden ist.
0: Schauen wir mal weg vom Rechtlichen. Worauf freuen Sie sich am meisten?
4: Am meisten freue ich mich darauf, dass wir jetzt ganz in Ruhe alles hier aufbauen können. Ich nicht zivilen Ungehorsam üben muss, das wäre nämlich dann die Alternative gewesen, sondern dass es rechtlich alles abgesichert ist und dass wir den Christopher Street Day in Dresden als Versammlung begehen können. Das ist das, worauf ich mich freue. Und natürlich darauf, dass wir am Samstagabend Felix Sehn auf der Bühne haben werden als non-binären Künstler, der eben halt genau das auch nochmal unterstützen wird, dass wir auf die Straße gehören und nirgendwo anders sind.
0: Sagt Ronald Zenker, CSD-Vorstandssprecher in Dresden. Danke fürs Gespräch.
4: Danke Ihnen.
0: 8.20 Uhr, wir schauen auf die Gesundheit. Den gesetzlichen Krankenkassen geht es finanziell schlecht. Seit Jahren steigen die Ausgaben schneller als die Einnahmen. Im April hat das Bundeskabinett deshalb einen Entwurf des sogenannten GKV-Beitragsstabilisierungsgesetzes beschlossen. Das Ziel, verhindern, dass die Beiträge noch weiter steigen. Und das, indem Ausgaben im Gesundheitssystem stärker begrenzt werden. Doch vor möglichen Folgen warnen jetzt vor allem Frauenärztinnen und Ärzte. Sie sehen die Betreuung von Schwangeren in Gefahr. Sarah Bötscher berichtet.
5: Die Bundesregierung will mit dem Gesetz in der ambulanten Versorgung im kommenden Jahr ca. 2,7 Milliarden Euro einsparen. Konkret bedeutet das, für ärztliche Leistungen steht künftig häufiger nur noch ein begrenztes Budget zur Verfügung. Wird mehr behandelt, wird das nicht automatisch auch mehr bezahlt. Von dieser Deckelung waren bisher bestimmte Leistungen ausgenommen, sogenannte förderungswürdige Leistungen, etwa Krebsfrüherkennungen, Impfungen oder eben die Betreuung von Schwangeren. Genau das soll sich jetzt ändern, kritisiert Rolf Englisch vom Berufsverband der Frauenärztinnen und Ärzte.
6: Wenn weniger Geld im System ist, wird mit der Gießkanne sozusagen überall gespart. Auch bei den besonders förderungswürdigen Leistungen. Das ist komplett neu, das hat es noch nie gegeben. Beispiel: Ich habe 100 Schwangere im Quartal 1 2025 gehabt und jetzt habe ich 115 im Quartal 1 27. Dann sagt der Gesetzgeber, diese 15 neuen Schwangeren im 2027 bezahle ich nicht mehr.
5: Heißt, die Ärzte werden nur bis zu einer bestimmten Patientenzahl voll bezahlt. In Zeiten des derzeitigen Geburtenrückgangs ein völlig falsches Signal, meint Englisch.
6: Wir brauchen ja ganz viele Schwangere, wir brauchen auch ganz viele Kinder. Sind natürlich unser wichtigstes Gut. Also nicht nur für heute, sondern auch für die Zukunft. Und das ist sozusagen eine Sache, die überhaupt nicht nachzuvollziehen ist.
5: Welche konkreten Folgen das Gesetz am Ende haben wird, ist aus seiner Sicht noch völlig unklar. Christoph Seidel, Frauenarzt in Dessau-Roßlau, befürchtet dennoch:
7: Kommt ein Patient nach Erreichen der Höchstmenge nach Ausschöpfen in die Praxis und wünscht eine Behandlung, wird man dem Patienten erklären müssen, dass die Behandlung von seiner Versicherung nicht mehr bezahlt wird. Es gibt natürlich die Möglichkeit, die Behandlung gegen Rechnung direkt an den Patienten durchzuführen. Doch klar ist ja, dass dies nicht jedem Patienten möglich ist. In unserer mitteldeutschen Region schon gar nicht.
5: Vor allem bei der regelmäßigen Betreuung in der Schwangerschaft sei das problematisch, sagt er. Nachgefragt beim GKV-Spitzenverband, der die Krankenkassen vertritt, also die Seite, die das Ganze bezahlen muss. Dort stößt die Kritik auf völliges Unverständnis.
8: Ich habe kein Verständnis dafür, dass immer wieder Organisationen der Ärzteschaft so tun, als ob den Versicherten, also den Patientinnen und Patienten, etwas weggenommen werden würde.
5: Sprecher Florian Lanz.
8: Mit diesem Gesetz sollen zwei Dinge passieren. Erstens, die Versorgung soll auf einem qualitativ hochwertigen Niveau erhalten bleiben. Und zweitens, sie soll auch langfristig bezahlbar bleiben. Dazu geschieht Folgendes. Ärzte bekommen auch weiterhin Honorarsteigerungen, aber eben nicht mehr so krass wie in der Vergangenheit. Wer hier anderes behauptet und damit Stimmung macht, der verunsichert ohne Not die Patientinnen und Patienten, der betreibt Lobbypolitik auf dem Rücken von kranken Menschen. Das ist wirklich nicht in Ordnung.
5: Offenbar gibt es hier also nochmal Diskussionsbedarf. So plant es auch der Bundestag. Morgen in einer Woche berät er den Gesetzentwurf zum ersten Mal.
9: Zur Schwangerenversorgung war das der Bericht von Sarah Bötscher. Und um eine Schwangere geht's auch jetzt.
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9: Und die präsentiert Peter Baddies.
10: Festhalten, gleich wird's wild.
11: Seit den 80er Jahren sind die Mattel-Actionfiguren He-Man, Skeletor und viele andere besonders bei Kindern sehr populär. 1987 gab es schon mal eine Verfilmung mit Dolph Lundgren, von deren nicht eben hohem Niveau ist der neue Film weit entfernt. Erzählt wird die Geschichte eines einsamen Jugendlichen, der Fragen an seine Mutter hat.
12: Warum hast du mich fortgeschickt?
13: Ich wollte, dass du sicher bist. Ich entsandte dich an einen Ort, an dem sie dich nie finden würden. Zur Erde.
11: Aber nun ist er wieder da auf dem Planeten Eternia. Wenn er sein Schwert in die Luft trägt, wird Adam zu He-Man, der locker mal eben ein Raumschiff anheben kann.
13: Kannst du mir dabei helfen?
12: Wow. Der ist ziemlich schwer, also wenn
13: oh,
12: so
13: aber natürlich, ja.
11: Masters of the Universe ist ein wunderbares und bildgewaltiges Märchen für alt und jung. Nicholas Galitzine in der Hauptrolle sehr überzeugend. Auch Dolph Lundgren bekommt einen kurzen Auftritt spendiert. Sollte man mit vielen Menschen auf der größtmöglichen Leinwand anschauen. Damit zurück auf die Erde nach Hamburg. Die Fahrradkurierin Les liebt ihr Leben, immer schnell unterwegs, bis plötzlich ihr Vater vom Haus setzt.
14: Was machst du eigentlich hier? Du besuchst mich nie.
15: Ich dachte, es könnte vielleicht nicht schaden, mal Urlaub zu machen.
14: Wie nice ist das denn? Du bist einfach schwanger.
16: Tyler, was soll ich denn mit dem Kind? Soll ich Milch machen und rumsitzen oder was? Ich muss fahren.
11: Rums geht nach diesem Unfall nicht mehr. Der Herr Papa übernimmt ihre Touren, kann aber auf Dauer auch nicht so gehen, denn Bert hat einen Hirntumor.
15: Ich mach die OP.
16: Und wenn er zu viel wegschneidet, dann wirst du Gemüse und dann...
15: Denk dran, Gemüse immer waschen, besonders in der Schwangerschaft.
16: Jetzt nimm das doch mal ernst.
15: Klingst du wie dein Vater?
11: Ziemlich viele Probleme, die Simon Ostermann in Sommer auf Asphalt da verhandelt. Aber er kriegt die Balance zwischen traurig und lustig wunderbar hin. Maler Emde und Christoph Maria Herbst spielen vorzüglich. Feiner Film. Noch Lust auf etwas leicht Absurdes?
17: Die Party geht los! Ich will tanzen.
11: Der 19-jährige Kriminelle Tommy feiert sich so durchs Leben. Gewalt ist Teil des Alltags für ihn, bis er plötzlich angekettet im Keller einer Familie aufwacht.
18: Du solltest etwas essen, Tommy. Das war nicht sehr nett.
11: Dort erklärt man ihm, dass man ihn umerziehen möchte, dass alles gut wird, wenn sich Tommy nicht daneben benimmt. Denn in diesem Haus gilt die Devise:
18: Wir sind doch keine Psychopathen.
11: Nun ja, das kann man so oder so sehen. Auf jeden Fall spannend zu sehen, wie abgefahren die Dinge sich hierbei. Good Boy, wir wollen nur dein Bestes entwickeln.
9: Und die anderen beiden Filmtipps, die ab heute ins Kino kommen, waren Masters of the Universe und Sommer auf Asphalt. Kurz vor 9:30, wir schauen aufs Wetter, machen das mit Josephine Bechler. Sommer auf Asphalt heißt ein Kinofilm, aber so richtig sommerlich fühlt sich's die Tage noch nicht an, oder?
10: Ja, es gibt ja auch das wechselhafte Bild vom Sommer, was wir gerade so erleben. Und ja, irgendwie ein Sommergewitter ist ja irgendwie auch oft Thema. Und heute hätten wir auf jeden Fall am Nachmittag Gewitter, die durchziehen. Die können auch durchaus ein bisschen kräftiger sein. Die Luftfeuchtigkeit ist relativ hoch. Das sehen wir auch so ein bisschen an der Bewölkung. Aber es gibt neben diesen ganzen Wolken auch etwas Sonnenschein. Die meiste Sonne heute vor allem im Osten. Und es sind auch jetzt anfangs nur einzelne Schauer unterwegs. Also gerade wird man nicht wirklich oft nass. Die Temperaturen gerade noch so zwischen 15 und 20 Grad. Und am Nachmittag in der Oberlausitz sogar auch 26 Grad.
9: Der Regen bleibt uns in der Nacht auch erhalten?
10: Ja, also diese Schauer und Gewitter, die brauchen noch ein bisschen, bis sie dann irgendwie sich abschwächen. Also wir werden auf jeden Fall in der ersten Nachthälfte noch viele davon erleben. In der zweiten ändert sich so ein bisschen, da geht es über in schauerartigen Regen, der dann nach und nach über Sachsen Richtung Osten abzieht. Aber ja, Richtung Thüringen und Sachsen-Anhalt sieht es schon meistens trocken aus und da kann es auch mal größere Auflockerungen geben. Das alles so bei 15 bis 10 Grad.
9: Kurzer Blick noch auf den Freitag.
10: Der sieht auch sehr unbeständig, wechselhaft aus. Also auch hier müssen wir mit Schauern und auch teilweise Gewittern rechnen. Anfangs auch noch ein bisschen Regen bei 17 bis 22 Grad.
9: Josephine Bechler, Dankeschön.
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9: Ein Satz mit X, was gestern für Deutschland in New York. Das wird also nichts mit einem Sitz im UN-Sicherheitsrat. Johann Wadephul zeigt sich nach der Entscheidung der Generalversammlung recht betröppelt.
23: Da hat uns vielleicht nicht jeder ehrlich das gesagt, was er wirklich nachher gemacht hat. Anders kann es ja gar nicht sein.
9: Das sagt der Bundesaußenminister. Was die Kritiker sagen, das hören Sie gleich in 4 Minuten in unserer Medienschau. Zuvor die Nachrichten im Überblick.
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2: Um 8.30 Uhr mit Mirko Jugelt. Der Deutsche Mieterbund hat an die Bundesregierung appelliert, den Mieterschutz dringend zu verbessern. Präsidentin Melanie Weber-Moritz sagte dem MDR, die Mietpreisbremse wirke an vielen Stellen nicht, weil es zu viele Ausnahmen gebe. Zudem trauten sich viele Mieter nicht, ihr Recht einzufordern. Nach Angaben des Mieterbundes müssen 3 Millionen Haushalte mehr als 40% ihres Nettoeinkommens fürs Wohnen aufbringen. Die SPD will den Umgang mit Katastrophen und den Zivilschutz als Unterrichtsfach einführen. Fraktionsvize Esra Limbacher sagte der Rheinischen Post, das könne das Bewusstsein von Schülerinnen und Schülern schärfen und Begeisterung für ehrenamtliches Engagement wecken. Die jungen Menschen bekämen einen besseren Einblick in die Arbeit von Feuerwehren, Rettungsdiensten und Hilfsorganisationen. Bundesinnenminister Alexander Dobrindt hatte sich bereits ähnlich geäußert. Der Berufsverband der Frauenärztinnen und Ärzte sieht die Schwangerenbetreuung durch geplante Sparmaßnahmen gefährdet. 2027 sollen die Budgets für sogenannte förderungswürdige Leistungen gedeckelt werden. Dazu gehört auch die Betreuung von Schwangeren. Verbandsvorstand Rolf Englisch sagte dem MDR, in Zeiten sinkender Geburtszahlen sei das ein völlig falsches Signal. Der Spitzenverband der gesetzlichen Krankenkassen wies die Kritik zurück. Ärzte bekämen weiterhin Honorarsteigerungen, aber nicht mehr so hohe wie in der Vergangenheit. Israel und der Libanon wollen gemeinsam eine Waffenruhe durchsetzen. Das haben Regierungsvertreter beider Länder nach Gesprächen in Washington erklärt. Bedingungen seien, dass die pro-iranische Hisbollah-Miliz ihre Angriffe vollständig einstelle und sich aus bestimmten Gebieten zurückziehe. Eigentlich gilt seit Mitte April bereits eine Waffenruhe. Die israelische Armee und die Hisbollah greifen sich aber weiter an. Die Miliz ist an den Gesprächen nicht beteiligt. In Deutschland ist die Internetnutzung zurückgegangen. Das geht aus der aktuellen Postbank-Digitalstudie hervor. Demnach verbringen die Menschen im Schnitt gut 67 Stunden pro Woche im Netz. Das sei ein Rückgang von etwa 5 Stunden im Vergleich zum Vorjahr. 86% der Bevölkerung nutzten das Smartphone für den Internetzugang. Für die Studie wurden im April und Mai bundesweit mehr als 3000 Menschen befragt. Das waren die Nachrichten. Das Wetter mit den aktuellen Temperaturen: Brocken, Regen 9 Grad, Dresden leicht bewölkt 17, Eisenach bedeckt 17, Erfurt bedeckt 16 Grad, Gardelegen bedeckt 18, Hoyerswerda wolkig 18, Magdeburg stark bewölkt 17 Grad, Neuhaus am Rennweg bedeckt 12, Oschatz stark bewölkt 17, Plauen bedeckt 15, Wernigerode, Sprüringen 15 und Wittenberg wolkig 17 Grad. Heute bei wechselnder Bewölkung, Durchzug einiger Schauer, am Nachmittag teils auch kräftige Gewitter, im Osten Sachsens davor häufiger Sonne, Höchstwerte 18 bis 25 Grad, dazu stark böiger Südwestwind. Morgen nach Osten abziehender Regen, sonst wechselnd bewölkt mit größeren Aufheiterungen, im Tagesverlauf weitere Schauer und Gewitter, Höchstwerte 17 bis 22 Grad. Am Samstag mehr Sonne, später vereinzelt wieder Schauer, leichter Temperaturanstieg. MDR-Verkehrsdienst, A2 Richtung Berlin, zwischen Kreuz Hannover Ost und Hemmeler Wald, stockender Verkehr plus 20 Minuten. Zwischen Allerengersleben und Eilsleben, stockender Verkehr plus 15 Minuten. A13 Richtung Berlin, zwischen Großkörs und Mittenwalde, 5 Kilometer Stau an einer Baustelle, 20 Minuten Verzögerung. Die B188 ist zwischen Fischbeck und Tangermünde in beiden Richtungen nach einem Unfall gesperrt. Geblitzt wird auf der A9 Richtung Berlin, am Schkeuditzer Kreuz in der Überfahrt zur A14 Richtung Dresden. Soweit der Verkehrsdienst, 8.34 Uhr.
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9: Mit Susanne Böttcher, guten Morgen. Da gab es 2 Plätze, aber 3 Bewerber. Neben Deutschland wollten auch Österreich und Portugal für 2 Jahre einen Sitz im UN-Sicherheitsrat. Die beiden EU-Partner machten gestern in New York das Rennen. Deutschland hatte trotz des heftigen Buhlens um Stimmen aus aller Welt das Nachsehen. Hören Sie dazu die verschiedenen Meinungen in unserer Medienschau.
0: Deutschlands Niederlage bei der Wahl in den UN-Sicherheitsrat ist mehr als eine diplomatische Enttäuschung, schreiben Straubinger Tagblatt, Landshuter Zeitung und fahren fort: Das ist ein außenpolitisches Cordoba für Bundeskanzler Friedrich Merz und seinen Chefdiplomaten Johann Wadephul. In Berlin gibt es nichts zu beschönigen. Nun gilt es, die Außenpolitik strategischer, glaubwürdiger und wirksamer zu gestalten. Spiegel.de kommentiert: Es fand also ein europäisches Wettschmeicheln statt, das 2 Gewinner kennt und einen Verlierer. Und die Bundesregierung rutscht in die nächste Mini-Krise. Anders als erhofft haben sich die Völker der Welt gegen die deutsche Bewerbung entschieden. Wo ist eigentlich der Außenkanzler Merz, wenn man ihn braucht? Die Volksstimme aus Magdeburg hält fest, dass Deutschland seine Beiträge zahlt und die Werte der Weltorganisation tapfer hochhält, reicht nicht. Kleinere wie Portugal und Österreich tun das auch. Deutschland steht in diesem Wettbewerb wie meist beim Eurovision Song Contest da, als großer Geldgeber, aber enttäuschter Verlierer. Die Berliner Taz ätzt: Puh, das muss sich für Kanzler Friedrich Merz wie ein Foul im Strafraum anfühlen. Selber schuld, kann man sagen. Gerade arabische und afrikanische Staaten kritisierten im Vorfeld nicht zu Unrecht Deutschlands doppelte Standards mit Blick auf Nahost und die Menschenrechtsverbrechen der israelischen Armee im Gazastreifen. Die Frankfurter Allgemeine fragt: Aber hätte es Deutschland tatsächlich etwas gebracht, wieder für 2 Jahre Mitglied des Rats zu werden? Zum einen ging es hier nur um eine Mitgliedschaft ohne Vetorecht. Noch größer werden die Fragezeichen, wenn man sich die realpolitische Bedeutung des Sicherheitsrats vor Augen führt. Eine Art Direktorium der Weltpolitik, wie man das in Berlin gerne hätte, war er noch nie. Abschließend der Weser-Kurier aus Bremen. Für den ohnehin nicht erfolgsverwöhnten Bundeskanzler Friedrich Merz und seinen Außenminister Johann Wadephul ist die gescheiterte Kandidatur in erster Linie eine peinliche PR-Schlappe. Auf einen wirklichen Verlust an internationalem Einfluss deutet das Ergebnis allerdings nicht hin. Dazu ist der Wirkungsgrad eines nicht ständigen Mitglieds im Weltsicherheitsrat viel zu begrenzt.
9: Soweit unsere Medienschau. Darauf hatten Forscherinnen und Forscher und Hochschulen lange hingefiebert, die Verkündung der neuen Exzellenzförderungen. Vor über einem Jahr dann die Gewissheit, neben Universitäten in Jena und Dresden und der Uni Halle-Wittenberg erhält auch Leipzig zusätzliches Geld. Heute Nachmittag wird nun das Exzellenzcluster Leipzig Center of Metabolism feierlich eröffnet. Und über die Bedeutung der besonderen Förderung konnte ich mit Professor Berend Isermann von der Uni Leipzig sprechen.
1: Ja, schönen guten Morgen. Hallo.
9: Das Exzellenzcluster heißt Leipzig Center of Metabolism. Was kann man darunter verstehen?
1: Metabolische Erkrankungen, was versteht man darunter? Das sind Erkrankungen des Stoffwechsels, also was wir aus der Gesellschaft ja eigentlich gut kennen, dass Leute Übergewicht haben oder auch Untergewicht. Das ist für beides dann letztendlich ungesund und dass das letztendlich zu Veränderungen im Körper führt, zu Folgeerkrankungen, wie wir sagen, dass Leute herzkrank werden, dass sie Gelenkbeschwerden kriegen und gerade das Übergewicht, die Adipositas, ist hier in Leipzig seit langem Schwerpunkt. Ich habe über eine Stunde voll arbeiten, da schon lange dran. Ist ja auch in der Bevölkerung zunehmend ein Problem. Und wir versuchen jetzt zu verstehen, wie es zu diesen Störungen kommt und auch den Folgeerkrankungen, die da dran hängen, um besser dann auch letztendlich die Erkrankung zu behandeln können oder auch vorbeugen zu können, dass es eben erst gar nicht dazu kommt, zu der Erkrankung selber oder den Beschwerden, die daraus resultieren, den Herzkrankheiten oder den Gelenkbeschwerden.
9: Auf den konkreten Forschungsalltag schauen wir gleich noch. Heute dann die feierliche Eröffnung in der Aula des Paulinum. Was hat sich denn in dem Jahr seit dieser Entscheidung für die Förderung getan?
1: Nach der Freude und Euphorie kam natürlich auch sehr schnell die Arbeit. Wir haben Projekte identifiziert, die wir jetzt hier in Leipzig in den nächsten Jahren bearbeiten wollen. Es geht auch darum, neue Wissenschaftler von extern zu rekrutieren. Auch das sind Bemühungen, die laufen und teilweise schon mit Erfolg umgesetzt worden sind. Und es ist auch besonders anspruchsvoll, weil wir in dieser Exzellenzinitiative wirklich am Patienten, am Menschen arbeiten wollen. Und diese Studien sind aufwendig, weil man dann natürlich mit den Menschen umgehen muss, das beantragen muss, die Ethik dafür kriegen muss und wir letztendlich am Patienten dann die neuen Erkenntnisse gewinnen wollen, um zu einer Verbesserung zu kommen.
9: Können Sie vielleicht ein konkretes Beispiel aus Ihrem Forschungsalltag geben, was jetzt möglich ist dadurch?
1: Ein Beispiel, was wir uns näher anschauen wollen, ist ja der bekannte Jojo-Effekt, dass jemand also, wenn er Gewicht verloren hat, leider auch wieder sehr rasch Gewicht zunimmt. Also dass sich der Körper im gewissen Sinne daran erinnert, so ein Gedächtniseffekt, was er vorher hatte und da dann auch wieder hin zurückkehren will. Und wir haben ja in den letzten Jahren erfreulicherweise tolle medikamentöse Möglichkeiten gesehen, auch das Gewicht zu reduzieren. Wir wissen, dass wir auch durch Operationen das Gewicht reduzieren können, also Magenbypass-Operationen. Schon immer gab es Bemühungen, auch einfach durch eine Umstellung des Lebensstils eine Gewichtsreduktion zu erzielen. Das klappt ja auch oft initial gut, aber dann eben die Enttäuschung, wenn das Gewicht wieder zunimmt. Und in einer Studie wollen wir uns genau angucken, ob es da Möglichkeiten gibt, genau diesen Jojo-Effekt besser anzugehen, indem man zum Beispiel die Patienten intensiver betreut, dass man also nicht nur sich aufs Gewicht konzentriert, sondern vielleicht auf andere Risikofaktoren, die zu der Gewichtszunahme führen. Und wir werden diese Möglichkeit natürlich auch nutzen, um zum Beispiel anhand von Patientenmaterial oder neuen Bildgebungsmöglichkeiten zu verstehen, was passiert denn da im Körper eigentlich, wenn das Gewicht wieder zurückkommt und hoffen damit dann Ansätze zu finden, dass man genau dieses Problem vermeiden kann.
9: Das heißt ganz konkrete Benefits für uns, für die Zukunft und für die Gesundheit. Schauen wir mal auf Leipzig als Wissenschaftsstandort. Wie wichtig ist Ihnen das Umfeld, in dem Sie hier forschen und arbeiten?
1: Ja, also ich hatte ja schon erwähnt, das ist hier durch den Standort, durch die Leute, die am Standort tätig sind, ja schon lange geprägt. Das Feld Metabolismus, Adipositas und die Folgeerkrankungen daraus. Also Leipzig steht da, glaube ich, wirklich in Deutschland als Leuchtturm, kann man sagen, dass durch die Kollegen hier so etabliert wurde. Ich hatte den Namen vorhin erwähnt, Stumpfoll Bühr, die auch hier eine große Rolle spielen in Bezug auf die Kinderadipositas, dann auch die Frau Körner von der Pädiatrie. Also da sind wir in Deutschland wirklich schon immer wahrgenommen worden als Zentrum. Dass wir jetzt allerdings hier auch als Exzellenzzentrum gefördert werden, ist dann auch eine nationale Anerkennung für das, was hier geleistet wurde und gibt uns neue Möglichkeiten, das auch so weiterzuentwickeln, um dann letztendlich hier auch die Patientenversorgung am Standort und natürlich darüber hinaus zu verbessern.
9: Das waren Informationen und Einschätzungen von Professor Berend Isermann von der Uni Leipzig. Vielen Dank für Ihre Zeit.
1: Sehr gerne.
9: Es wird 8.42 Uhr.
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4: Mit Jan Kröger. Der SCD HFK Leipzig ist in die zweite Handball-Bundesliga abgestiegen. Eine Schlagzeile, die sich über Wochen hinweg angekündigt hat. Heute Morgen ist sie nun Realität geworden. Entscheidend das Spiel gestern Abend in Lemgo. Maxi Bayer war dabei.
6: Als gestern gegen 21.45 Uhr die Sirene tönt, die Lemgo-Fans in der ausverkauften Halle kollektiv jubeln, da sitzt DHFK-Geschäftsführer Carsten Günther nur einen halben Meter neben der Tribüne. Den Kopf auf die Hände gestützt, der Blick leer. Das 28:30 aus Leipziger Sicht, es sorgt dafür, dass der Bundesliga-Abstieg jetzt auch rechnerisch feststeht, nach 11 Jahren.
7: Wir sind heute rechnerisch abgestiegen, aber wenn wir ehrlich sind, ist das ein Prozess jetzt gewesen über die letzten Wochen und es stand jetzt quasi seit einer Woche fest, dass es passieren wird. Wir hätten heute ein Wunder gebraucht und für ein Wunder sind wir in dieser Saison einfach nicht gut genug, das müssen wir uns eingestehen.
6: Schon vor dem Anwurf hatte Leipzig nur noch theoretische Chancen auf den Klassenerhalt. Dennoch trat der Tabellenletzte couragiert auf, führte zwischenzeitlich mit 4 Toren. Am Ende fehlte jedoch wie so oft in dieser Saison die Kaltschnäuzigkeit und Entschlossenheit, um ein Spiel auch einfach mal zu gewinnen. 3 Siege aus 33 Spielen, das ist viel zu wenig, weiß auch Kapitän Lukas Binde.
8: Es stand jetzt nicht schon lange fest und wir haben gekämpft wie die Schweine dagegen. Aber wir haben es nicht geschafft und es war irgendwann abzusehen, dass auch die Leistung einfach nicht reicht, wie wir sie gebracht haben.
6: Binder stieg mit den Leipzigern vor 11 Jahren in die Bundesliga auf. Jetzt wieder ab. Er wird aber auch mit in die Zweitklassigkeit gehen, wie zum Beispiel auch Nationalspieler Franz Sempe oder Trainer Frank Carstens.
24: Das ist der entscheidende Punkt, dass wir uns die Bestätigung wiederholen mit Punkten, mit Siegen. Denn nur so können wir so ein Programm überschreiben.
6: Ein Bundesligaspiel werden die Leipziger vorerst noch bestreiten dürfen. Sonntag zu Hause gegen Minden.
4: Um den Klassenerhalt kämpfen noch die Handballerinnen von Union Halle-Neustadt in der Relegation gegen Berlin. Da gab es gestern Abend im Hinspiel zu Hause einen 29:26. Mit diesem 3-Tore-Vorsprung geht es dann also ins Rückspiel am kommenden Samstag. Und auch im Fußball ist noch immer nicht alles klar rund um Aufstieg und um Abstieg. Da ist nämlich nochmal Bewegung reingekommen. Gestern Auslöser der Absturz des TSV 1860 München, der nun aus finanziellen Gründen von der 3. in die 4. Liga absteigen muss. Silke Heine fasst zusammen, was das bedeutet und nimmt uns mit auf eine Reise zwischen München, die bis nach Meuselwitz führt.
25: Die Löwen sind im Tal der Tränen. Weil 2,7 Millionen Euro in der Kasse fehlen, erhalten die Münchner keine Lizenz für die 3. Liga. Die Folge: der Zwangsabstieg in die Regionalliga Bayern. Damit wird ein Platz in der 3. Liga frei. Für eines der sportlich abgestiegenen Teams öffnet sich eine Hintertür zum Klassenerhalt. Laut DFB-Spielordnung dürfte der erste Absteiger in der 3. Liga verbleiben. Das ist der TSV Havelse, gegen den Lok Leipzig in der vergangenen Saison die Aufstiegsrelegation verlor. Mehrere Medien vermuteten, dass Havelse aus finanziellen Gründen darauf verzichten könnte, zumal dem TSV aktuell ein drittligataugliches Stadion fehlt. Havelse selbst bekundete aber gestern Abend in den sozialen Medien das Interesse, auch in der kommenden Saison in der 3. Liga spielen zu wollen. Die Lizenzunterlagen dafür wurden eingereicht. Die Lizenzbestätigung durch den DFB steht allerdings noch aus. Sollte es diesbezüglich Probleme geben, wäre Erzgebirge Aue der nächste Nachrücker. Aue hat die Lizenz erhalten. Pressesprecher Lars Töffling sagte aber Sport im Osten auf Nachfrage, dass zunächst Havelse am Zug sei, um zu klären, ob das Spielrecht tatsächlich wahrgenommen werden würde. Solange ist nicht nur Aue, sondern auch der ZFC Meuselwitz in der Warteschleife. Die sportlich abgestiegenen Zipzendorfer würden im Falle des Auer Klassenerhalts in der Regionalliga bleiben. Alle warten nun auf eine Entscheidung des DFB, die voraussichtlich erst in den nächsten Tagen fällt.
4: Und von Zipzendorf noch einmal in die große weite Welt. Die New York Knicks haben in den NBA Finals das erste Duell mit den San Antonio Spurs gewonnen, sind durch ein 105:95 auswärts dort in Führung gegangen.
9: Meusewitz, der Ort, der niemals schläft. 8.46 Uhr, Sören Emde aktuell, das Nachrichtenradio. Der Mieterschutz muss verbessert werden, das fordert der Deutsche Mieterbund. Heute Morgen Topthema bei uns in den Nachrichten und weitere Meldungen jetzt mit Mirko Jugelt.
2: Eine neue Studie der Weltgesundheitsorganisation zeigt, dass jedes Jahr etwa 1,5 Millionen Menschen durch unsichere Lebensmittel sterben. Demnach sind Kinder unter 5 Jahren am stärksten betroffen. Lebensmittel könnten durch schädliche Bakterien, Viren, Parasiten oder Chemikalien verunreinigt sein. Die Rechte der ungarischen Minderheit in der Ukraine werden ausgeweitet. Damit bekommen etwa 100.000 ethnische Ungarn in der Region Transkarpatien neue Rechte. Zuletzt hatte es dort zum Beispiel kaum noch Unterricht auf Ungarisch gegeben. In Nordsachsen ist der autonom fahrende Shuttlebus zwischen dem S-Bahnhof Rackwitz und dem Schladitzer See wieder unterwegs. Mit einer Geschwindigkeit von bis zu 60 Kilometern pro Stunde gehört der Bus zu den schnellsten automatisiert fahrenden Bussen bundesweit. Eine Betreuungsperson ist weiter an Bord. Das Wetter, heute wechselnd bewölkt mit etwas Sonne, Durchzug einiger Schauer und Gewitter, 18 bis 25 Grad. MDR aktuell Verkehrsdienst, A2 Richtung Berlin zwischen Kreuz Hannover Ost und Hämmerler Wald, stockender Verkehr, 20 Minuten Verzögerung. Zwischen Allerengersleben und Alsleben stockender Verkehr, plus 15 Minuten. A4 Frankfurt Dresden zwischen Glauchau Ost und Hohenstein-Ernsthal, stockender Verkehr an einer Baustelle. A13 Richtung Berlin zwischen Großköre und Mittenwalde, 5 Kilometer Stau, plus 20 Minuten. Und die B188 ist zwischen Fischbeck und Tangermünde in beiden Richtungen nach einem Unfall gesperrt. Soweit der Verkehrsdienst, 8.48 Uhr.
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9: Ein angebissenes Sandwich von Britney Spears, eine Locke von Elvis Presley oder das angebliche Ohr von Vincent van Gogh. Das sind nur 3 Beispiele für ungewöhnliche Versteigerungsgegenstände. Und ehrlich gesagt stellt sich auch die Frage, was man dann damit macht. Aber wie wäre es denn mit einer eigenen Ostseeinsel? Die kann man heute Vormittag ersteigern. Ob sich das lohnt, habe ich mit Dr. Stefan Kehrt, Landrat von Vorpommern-Rügen, besprochen.
5: Einen wunderschönen guten Morgen aus dem schönsten Landkreis Deutschland.
9: Herr Kehrt, wie viele Menschen kennen Sie, die eine eigene Insel besitzen?
5: Ich habe noch nicht drüber nachgedacht, aber ich vermute fast, ich kenne niemanden, der eine eigene Insel. Nein, das stimmt überhaupt gar nicht. Ich muss mich korrigieren. Wir haben ja hier unsere Insel Öhe in Schaprode und da kenne ich selbstverständlich den Herrn Schilling und mit seinen

0: warne ich davor, dass wenn es jemand ersteigert und er glaubt, er findet dort etwas Hochglanzpoliertes vor, ich vermute eher, dass es nicht der Fall ist.
1: Sieht ziemlich verfallen aus. Warum wurde das diese Insel bisher so ihrem Verfall überlassen? Gab es da keine Ideen, das zu nutzen?
0: Also nach meinem Kenntnisstand ist es so, dass ja durchaus ein Eigentümer da ist, aber wir befinden uns in einem ganz besonderen Naturraum und Landschaftsraum. Und das ist eben was sehr Spezielles, dort so eine Insel zu haben. Und wir sind ja auch am Biosphärenreservat, wir sind im sensiblen Naturbereich und wir sind irgendwo im Wasser. Und da ist es auch nicht so einfach, aus so einer Geschichte dann etwas zu entwickeln. Wie stark die Bestrebungen des jetzigen Eigentümers waren, wie viel Geld investiert wurde, um dort entsprechende Baurechte herzustellen, das kann ich nicht sagen. Das entzieht sich einfach der Kenntnis des Landkreises. Aber der Weg, dort was hinzubekommen, ist natürlich kein einfacher. Ich denke, das weiß aber auch jeder, der bei so einer Aktion dann mitbieten möchte.
1: Das heißt, um es kurz zu übersetzen, Ihnen fehlt auch ein bisschen die Fantasie, wofür man einen Osterfilm nutzen könnte?
0: Also grundsätzlich habe ich immer genug Fantasie, dass ich mir großartige Dinge dort im künstlerischen, kulturellen Bereich vorstellen kann. Aber wir leben ja auch in einer verrechtlichten Welt und da ist es eben dieser Part, wo dann eben auch ein Landkreis ins Spiel kommt und andere Behörden. Da müssen wir uns fragen, was geht dort, was ist erlaubt, was steht im Widerspruch mit dem Naturschutzrecht. Wir sind ja definitiv in dem sogenannten Außenbereich dort. Das ist ja sogar ein Bereich, der außerhalb des Landkreises liegt, weil das eben vor der Küstenlinie ist. Also das ist alles schon relativ speziell, um dort was machen zu können. Das macht die Wege lang und ehrlich gesagt auch nicht günstig.
1: Die Auktion beginnt heute um 11 Uhr. Startgebot liegt bei 39.000 Euro. Wer bekommt denn das Geld? Darf sich Vorpommern Rügen freuen?
0: Nein, wir könnten das Geld wirklich gebrauchen, denn wir haben wie viele Kommunen in Deutschland ein riesiges Haushaltsloch. Aber diese Auktion findet ja im Auftrag einer Privatperson statt und logischerweise kriegt dann die Privatperson das Geld. Und ich nehme an, der Auktionator wird auch seine Dienstleistung bezahlt bekommen.
1: Klingt jetzt alles nicht so, als wären Sie zukünftig Besitzer einer Ostseeinsel.
0: Ach, wissen Sie, als Landrat des schönsten Landkreises Deutschlands bin ich doch quasi in Anführungsstrichen so ein bisschen Mitbesitzer von der schönen Insel Rügen, von Hittensee, von Ummanz, von der kleinen Insel Öhe. Also ich kann damit leben, wenn ein privater Besitzer sie ersteigert und wenn da etwas Tolles passiert und bin auch sehr gespannt, was sich in den nächsten Jahren dann dort entwickeln wird. Und wir werden natürlich als Landkreis, so es irgendwie geht, auch jede Entwicklung dort unterstützen.
1: Sagt Dr. Stefan Kehrt, Landrat von Vorpommern Rügen. Vielen Dank für Ihre Zeit.
0: Sehr gerne.
1: Und dann schauen wir aufs nächste mögliche Urlaubsziel, nämlich die Rennsteigregion in Thüringen. Die ist sehr beliebt, Tendenz steigend. Die Besucher- und Übernachtungszahlen entlang des berühmten Wanderwegs haben deutlich angezogen. Und das liegt vielleicht auch an der Vermarktung. Seit 2005 ist das die Aufgabe des Regionalverbunds Thüringer Wald. Allerdings wollen nicht mehr alle Landkreise und Kommunen die Dienste des Regionalverbunds auch in Anspruch nehmen. Jan Breuer.
2: Der Regionalverbund Thüringer Wald versteht sich als zentrale Koordinierungsstelle für die touristische Entwicklung und Vermarktung der Region entlang des Rennsteigs, 170 Kilometer quer durch Thüringen. Ein eingetragener Verein, finanziert aus Mitgliedsbeiträgen von Landkreisen, Kommunen, Verbänden, Vereinigungen, wobei die Betonung liegt auf noch ein eingetragener Verein. In diesem Jahr soll die Umwandlung erfolgen in eine GmbH, was die Erschließung neuer Einnahmequellen möglich machen könnte durch zusätzliche Dienstleistungen, eigene Projekte oder Produkte. Diese neue Ausrichtung kommt nicht überall gut an. Der Landkreis Sonneberg hat etwa zum Jahresende schriftlich seinen Austritt erklärt aus dem Regionalverbund. In der Begründung heißt es, Zitat, in der sorgfältigen Abwägung des Für und Widers und im Hinblick auf unkalkulierbare Risiken durch die Umwandlung in eine GmbH hat die Verwaltung dem Kreistag den Austritt vorgeschlagen. Der Kreistag Sonneberg folgte mehrheitlich. Zitat Ende. Henry Worm sitzt für die CDU im Sonneberger Kreistag und kann das Argument der Verwaltung zum Teil nachvollziehen. Der wirtschaftliche Ertrag aus der Mitgliedschaft, die bislang 70.000 Euro pro Jahr kostete, sei gemessen an den Übernachtungszahlen zu gering.
3: Während zum Beispiel im Wartburgkreis im Jahr gut 1 Million an Übernachtungen zu verzeichnen sind und im Bereich Schmalkalden-Meining, das so circa 900.000 sind, ist Sonneberg als Landkreis mit circa 150.000 Übernachtungen dabei.
2: Mitglied bleiben will der Landkreis Sonneberg dagegen im Tourismusverein Koboi-Grenzsteig und im Naturpark Thüringer Wald e.V. Beim Regionalverbund bedauert Geschäftsführerin Antonia Sturm die Entscheidung des Kreistages.
4: Also ich glaube, die Gründe sind vor allem politisch, weil inhaltlich hat man sich wenig mit der Umwandlung tatsächlich beschäftigt. Im Kreistag kannten die Mitglieder nicht mal Vertragsunterlagen, geschweige denn irgendwelche Feinheiten der Umwandlung.
2: Wobei der Landkreis Sonneberg nicht der einzige ist, der dem Regionalverbund Thüringer Wald den Rücken kehren will oder wird. Ausgetreten ist bereits Neuhaus am Rennweg, ebenfalls aus Skepsis

0: oder Umwandlung in eine GmbH. Bürgermeister Uwe Scheler.
1: Was ist, wenn Verlust entsteht? GmbH ist ja Gewinnerzielungsabsicht, ne? Oder man muss ja einen Gewinn erwirtschaften, ne? Mag noch so gering sein. Aber was ist, wenn ich Verlust habe? Wie wird da ausgeglichen? Ne?
0: Eine Frage, die bislang unbeantwortet ist in Neuhaus, sagt der Bürgermeister. Deshalb hat sich der Stadtrat mit der Mehrheit von 16-5 für den Abschied aus der Zentralvermarktung entschieden und will erst einmal in Eigenregie neue Gäste anlocken. Allerdings gibt es eine Hintertür. Im Herbst, wenn aus dem Regionalverbund tatsächlich eine GmbH geworden ist und damit auch feststeht, wer alles als Gesellschafter einzahlt und wie mögliche Verluste ausgeglichen werden sollen, soll das Thema Rückkehr in den Regionalverbund auf die Tagesordnung gesetzt werden. Im Stadtrat Neuhaus am Rennweg.
2: Der Bericht von Jan Breuer, 8:56. Wir schauen schon mal auf unser Abendprogramm. Der russische Präsident Putin lässt Kiew und andere Städte bombardieren. 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
2: 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Kurz vor 9, wir schauen zum Wetter, machen das mit Josephine Bechler. Wo haben wir denn noch Sonne aktuell?
8: Ja, in einigen Regionen. Also es gibt so ein paar Auflockerungen, teilweise vor allem natürlich im Osten Sachsens, aber es gibt auch Wolkenlücken am Rennsteig oder teilweise auch im Osten Thürings, im Osten Sachsen-Anhalts und auch teilweise so Raum Leipzig, Nordsachsen gibt es die ein oder andere Wolkenlücke. Es sind natürlich auch schon allerhand Wolken am Himmel zu finden, aber wir sehen es auch schon in den Temperaturen. Also zum Beispiel in der Oberlausitz sind wir stellenweise schon bei 21 Grad. Hier werden wir heute auf bis zu 26 Grad kommen und ansonsten kommen natürlich auch weitere Schauer und Gewitter auf.
2: Die uns auch in der Nacht erhalten bleiben?
8: Genau, also es lebt ja dann zum Nachmittag immer mehr auf. Dies zieht sich dann auch in die Nacht hinein. Also vor allem die erste Nachthälfte wird noch sehr unbeständig. In der zweiten Nachthälfte beruhigt es sich langsam und es zieht dann so langsam über Sachsen hinweg Richtung Osten.
2: Wie geht's weiter?
8: Ja, die Temperatur ist morgen ein bisschen niedriger als heute, 17 bis 22 Grad in der Spitze. Dann der Samstag wird dann auch vorübergehend ein bisschen ruhiger, die Temperaturen steigen aber dann an und dann zum Sonntag werden wahrscheinlich wieder mit dem nächsten Tiefdruckgebiet neue Schauer und Gewitter aufkommen.
2: Und dann wartet das erste Juniwochenende auf uns. Das waren die Wetteraussichten mit Josephine Bechler. Vielen Dank dafür.
9: Aufregender Start ins Wochenende heute in Dresden.
10: Gefunden worden war die Bombe am
11: Das war so gegen 17 Uhr, da ist bei der
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2: In einer halben Minute folgt hier der neue Nachrichtenüberblick. Dann übernimmt Stefan Blattner die Moderation, schaut unter anderem auf dieses Thema Waldbrände früher erkennen. Können Satelliten dabei helfen? Dieses Thema hören Sie in einer Viertelstunde. Ich bin Susanne Böttcher. Danke fürs Zuhören heute Morgen. Vielen Dank und tschüss.
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18: Um 9 Uhr mit Mirko Jugelt. Der Deutsche Mieterbund hat an die Bundesregierung appelliert, den Mieterschutz dringend zu verbessern. Präsidentin Melanie Weber-Moritz sagte dem MDR, die Mietpreisbremse wirke an vielen Stellen nicht, weil es zu viele Ausnahmen gebe. Zudem trauten sich viele Mieter nicht, ihr Recht einzufordern. Nach Angaben des Mieterbundes müssen 3 Millionen Haushalte mehr als 40% ihres Nettoeinkommens fürs Wohnen aufbringen. Die Thüringer Landesregierung will hunderte kleine Kindergärten finanziell unterstützen, um ihren Erhalt zu sichern. Wie die Ostthüringer Zeitung berichtet, will die Brombeer-Koalition für dieses und das kommende Jahr 5 Millionen Euro bereitstellen. Davon würden etwa 650 Kindergärten profitieren, die wenig Kinder haben und deshalb von Schließungen bedroht sind. Weitere finanzielle Unterstützung soll es für Kitas geben, die sich zusammenschließen. Stimmt kommende Woche der Bildungsausschuss im Landtag zu, könnte das Parlament noch vor der Sommerpause über die Hilfen abstimmen. Die Elbbrücke bei Tangermünde ist nach einem Unfall gesperrt. Wie die Polizei mitteilte, waren auf der B188 zwischen Fischbeck und Tangermünde 2 Autos zusammengestoßen. Ein Mensch wurde verletzt. Autofahrer müssen teils lange Umwege in Kauf nehmen. Dem Landkreis zufolge ist in der Region auch der Busverkehr betroffen. Schulbusse fielen aus. Der Vorsitzende der Münchner Sicherheitskonferenz, Wolfgang Ischinger, sieht in der gescheiterten deutschen Bewerbung für den UN-Sicherheitsrat keine Katastrophe. Ischinger sagte dem Sender Welt TV, es sei zwar nicht so toll, dass Deutschland gegen Portugal und Österreich verloren habe, für die außenpolitische Bedeutung Deutschlands spiele das aber keine Rolle. Bei der finanziellen Unterstützung der UN sollte Deutschland keine Abstriche machen. An der Universität Leipzig wird heute der offizielle Auftakt für ein Großforschungsprojekt gefeiert. Das Zentrum zur Erforschung von Stoffwechselkrankheiten wird im Rahmen der Exzellenzstrategie des Bundes und der Länder besonders gefördert. In den nächsten 7 Jahren stehen bis zu 42 Millionen Euro zur Verfügung. Professor Berend Isermann sagte dem MDR, Forschungsschwerpunkt in Leipzig sei das Thema Übergewicht. Künftig wolle man auch direkt am Patienten arbeiten. In einer Studie etwa werde man sich mit dem Jojo-Effekt nach einer Diät befassen. Das waren die Nachrichten. Das Wetter mit den aktuellen Temperaturen: Brocken, Regen 9 Grad, Chemnitz bedeckt 15, Dresden leicht bewölkt 18, Eisenach bedeckt 17 Grad, Erfurt bedeckt 17, Fichtelberg bedeckt 9, Gera stark bewölkt 16, Görlitz leicht bewölkt 17 Grad, Halle wolkig 18, Leipzig wolkig 19, Magdeburg stark bewölkt 18 und Meiningen wolkig 15 Grad. Heute bei wechselnder Bewölkung, Durchzug einiger Schauer, am Nachmittag teils auch kräftige Gewitter, im Osten Sachsens davor häufiger Sonne, Höchstwerte 18 bis 25 Grad. Morgen nach Osten abziehender Regen, sonst wechselnd bewölkt mit größeren Aufheiterungen, im weiteren Verlauf des Tages dann Schauer und Gewitter, Höchstwerte 17 bis 22 Grad. Am Samstag mehr Sonne, später vereinzelt wieder Schauer und leichter Temperaturanstieg. MDR Verkehrsdienst, A2 Richtung Berlin, zwischen Allerengersleben und Bornstedt stockender Verkehr, plus 15 Minuten. A4 Frankfurt-Dresden, zwischen Glauchau-Ost und Hohenstein-Ernsthal stockender Verkehr. A13 Richtung Berlin, zwischen Dreieck Dresden-Nord und Radeburg, 4 Kilometer Stau. A13 Richtung Berlin, zwischen Großkürse und Mittenwalde, 6 Kilometer Stau, hier 30 Minuten Verzögerung. B90 Rudolstadt-Stadt-Ilm, zwischen dem Abzweig Schala und Lichtstedt, in beiden Richtungen Stau, plus 20 Minuten und die B188 ist zwischen Fischbeck und Tangermünde in beiden Richtungen nach einem Unfall gesperrt. Soweit der Verkehrsdienst. 9.04 Uhr.
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19: Durch den Vormittag begleitet Sie jetzt Stefan Blattner im Studio. Schön, dass Sie uns hören. Ich grüße Sie. Ja, Deutschland ist mit seiner Kandidatur für einen zeitweiligen Sitz im Sicherheitsrat der Vereinten Nationen gescheitert. Die Bundesrepublik unterlag Portugal und Österreich. Ja, wie weiter jetzt? Darüber habe ich vor der Sendung mit unserem Hauptstadtkorrespondenten Georg Schwarte gesprochen. Herr Schwarte, blamabel, herbe Niederlage, Schlappe für Merz, das waren Reaktionen gestern in Berlin. Wie tief sitzt der Schock eigentlich bei der Bundesregierung?
20: Das ist eine veritable Delle im Blech. Das ist mehr als nur ein kleiner Betriebsunfall. Das ist wirklich eine Blamage. Das wissen alle. Das weiß auch der Außenminister. Dem war es gestern anzusehen und anzuhören. Der hat auch gesagt, dass die Überzeugungskraft all derjenigen, die international engagiert sind in der Bundesregierung, jetzt nicht größer wird durch dieses Ergebnis. Da hat er selber gesagt, auch er, auch der deutsche Bundeskanzler, der ja der Außenkanzler genannt werden will und auch sich selber so nennt, die haben Schaden genommen.
21: Und welche Lehren zieht jetzt die Bundesregierung?
20: Naja, man hat sich den gesamten Bewerbungsprozess angeguckt. Man muss der Ehrlichkeit halber sagen, das geht nicht nur mit Friedrich Merz und mit Johann Wadephul nach Hause, diese Blamage. Das haben die Vorgängerregierungen ebenfalls zu verantworten. Angela Merkel und der damalige Außenminister Heiko Maas, dann Olaf Scholz und die Außenministerin Baerbock. Sie alle sind viel zu spät in diesen Bewerbungsprozess eingestiegen. Österreich hat 2011 begonnen, für sich zu werben. Portugal 2013. Deutschland hat 2020 angefangen. Zu spät, das ist ein Grund. Und eine andere Lehre könnte möglicherweise sein, dass man die deutschen Positionen, Stichwort Völkerrecht, künftig vielleicht etwas eindeutiger oder überhaupt erst einmal formuliert öffentlich.
21: Nun steht der UN-Sicherheitsrat immer wieder in der Kritik. Die Vetomächte blockieren sich in wichtigen Fragen. Wie ist dem Bürger eigentlich zu vermitteln, dass es sich lohnt, hier mitzumachen?
20: Die Vereinten Nationen sind wichtig. Das Völkerrecht hat nur eine Stimme und das sind die Vereinten Nationen. Diese Vereinten Nationen, die wurden nicht gegründet, um uns in den Himmel zu führen, sondern um uns vor der Hölle zu retten. Das hat mal ein kluger UN-Generalsekretär gesagt. Das hat nur so mäßig geklappt bisher, aber es gibt keine andere Organisation, bei der 193 Staaten zusammenkommen. Das ist der Friedensrat der Welt und auch der Sicherheitsrat. So blockiert er ist, ich habe jahrelang über ihn berichtet, Veto nach Veto nach Veto von Russland, China und den USA da mitbekommen. Das ist lästig, das ist nervig, das macht verzweifelt hin und wieder. Aber der deutsche Job, auch als nicht ständiges Mitglied im Sicherheitsrat, wäre gewesen, diesen Laden mitzuhelfen zu reformieren. Das muss jetzt leider ausfallen. Deutschland hat die Wahl verloren.
21: Es ist natürlich auch wichtig, dass die Bundesbürger sehen, dass die UNO weiter wichtig bleibt. Deutschland ist der zweitgrößte Beitragszahler für die UN. Das angesichts knapper Kassen in Deutschland. Wie kann das dem Bundesbürger erklärt werden?
20: Eben genau damit, dass diese Vereinten Nationen eine Lebensader sind für viele, viele Menschen in der Welt und für viele, viele Länder. Immer wenn irgendwo ein Despot, ein Diktator oder auch ein Präsident die Sache gründlich in die Grütze fährt, dann rufen wir hier nach den Vereinten Nationen, den Blauhelmen, dem Flüchtlingshilfswerk, dem Welternährungsprogramm. Dafür ist auch der deutsche Beitrag wichtig. Die sind ein verlässlicher Beitragszahler, anders beispielsweise als die USA. Und da braucht es die Unterstützung. Und möglicherweise könnte auch ein Grund dafür, für diese Scheitern gewesen sein, dass viele kleinere Länder gesehen haben, aha, Deutschland hat gerade die Entwicklungshilfe gekürzt und gibt weniger Geld aus dafür. Möglicherweise ist Spekulation, kann auch das ein Grund mit gewesen sein.
21: Letzte Frage, wird sich Deutschland noch einmal für einen nicht ständigen Sitz im UN-Sicherheitsrat bewerben?
20: Stand jetzt ja und Stand jetzt reden wir über den Zeitraum 2035-36, also in ziemlich genau 10 Jahren. Dann könnte Deutschland nochmal den Finger heben. Da hat sich bislang nur Schweden aus der westeuropäischen Gruppe erklärt und gesagt, wir kandidieren. Also ein Platz wäre noch frei. Da wird Deutschland vermutlich einen weiteren Anlauf nehmen, aber jetzt haben wir erstmal 10 Jahre einen Sicherheitsrat, in dem Deutschland zumindest nicht für 2 Jahre als nicht ständiges Mitglied dabei ist.
21: Einschätzungen von unserem Hauptstadtkorrespondenten in Berlin, Georg Schwarte. Dankeschön.
20: Sehr gerne.
21: Und damit 9:09. MDR aktuell. Wir bleiben in Berlin. In der Regierungskoalition mehren sich nämlich die Stimmen, wichtiges Wissen über den Zivil- und Katastrophenschutz schon in der Schule zu vermitteln. Der Vizevorsitzende der SPD-Bundestagsfraktion, Ezra Limbacher, schlägt in der Rheinischen Post ein eigenes Unterrichtsfach dafür vor. Chris Berdrow berichtet.
22: Geht es nach dem Willen der SPD, dann beschäftigen sich die Schüler neben Mathe, Deutsch oder Sport künftig auch mit der Frage, wie man sich bei Überschwemmungen oder anderen Katastrophen richtig verhält. Fraktionsvize Ezra Limbacher sagte der Zeitung, ein solches Unterrichtsangebot könne Begeisterung für ehrenamtliches Engagement wecken und gleichzeitig die Resilienz, also die Widerstandsfähigkeit der Gesellschaft erhöhen. Die Verankerung im Schulunterricht würde aus seiner Sicht das Bewusstsein von Schülern für solche Lagen schärfen. Gleichzeitig bekämen sie einen besseren Einblick in die Arbeit von Rettungsdiensten und Hilfsorganisationen. Laut Rheinischer Post will sich Mitte des Monats auch die Innenministerkonferenz mit dem Thema beschäftigen. Bundesinnenminister Alexander Dobrindt hatte sich kürzlich bei der Vorstellung seiner Zivilschutzpläne dafür ausgesprochen, die zivile Verteidigung in den Lehrplan aufzunehmen. Schon jetzt gehen Feuerwehr, THW und Hilfsorganisationen in Schulen und bieten Workshops oder Projekttage an. In einigen Bundesländern wie Baden-Württemberg, Bayern oder Nordrhein-Westfalen gibt es bereits Pilotprogramme oder verbindliche Angebote.
19: Soweit Chris Berdrow aus Berlin. Die EU-Innenminister beraten heute in Luxemburg über die Fortschritte bei der Umsetzung des Pakts für Asyl und Migration. Zudem stehen Gespräche über den Rechtsstatus von Geflüchteten aus der Ukraine an. Katrin Schmidt mit Einzelheiten.
0: Zur Diskussion steht offenbar eine Änderung bei dem besonderen Schutzstatus für Geflüchtete aus der Ukraine. Bei einer Verlängerung der aktuellen Regeln ab Frühjahr 2027 könnten nach Informationen der deutschen Presseagentur Männer zwischen 23 und 60 Jahren ausgeschlossen werden. Der Ministerrunde in Luxemburg geht es zudem kurz vor dem Start der Asylreform kommende Woche um die letzten Vorbereitungen. Man sei grundsätzlich auf einem guten Weg, so EU-Innenkommissar Brunner. Einige Länder hätten aber noch nicht die notwendigen Kapazitäten für die schnellen Asylgrenzverfahren aufgebaut, die es künftig ermöglichen sollen, Nicht-Asylberechtigte direkt abzuweisen. Im Falle Deutschlands fehlen dazu die angekündigten Plätze vor allem an den Flughäfen. Im Fall von Italien und Griechenland etwa geht es um Plätze in Asylzentren an Ankunftsorten am Mittelmeer. Bundesinnenminister Dobrindt wird wohl erneut die anhaltenden Grenzkontrollen an allen neuen deutschen Landesgrenzen erklären müssen. Denn Anfang der Woche erst hatte die EU-Kommission erneut kritisiert, es fehle eine Erklärung, warum die angegebene Bedrohung an jedem einzelnen Grenzabschnitt identisch sein solle. Es gebe immerhin effizientere und wirksamere Möglichkeiten, etwa selektive Polizeikontrollen oder technische Möglichkeiten bei der Fahrzeugortung.
19: Aus Luxemburg berichtete Katrin Schmidt.

0: 12 Minuten nach 9, Sie hören MDR aktuell. Wir gehen jetzt in die USA. Durfte Präsident Donald Trump Ende Februar ohne Zustimmung des Kongresses in den Krieg gegen den Iran ziehen? Diese Frage sorgt in Washington seit Monaten für Debatten. Mit einer sogenannten Kriegsbefugsresolution wollen die oppositionellen Demokraten und einige Republikaner Trump Grenzen ziehen. Nun gelang es ihnen, zumindest im Repräsentantenhaus die entsprechende Resolution zu verabschieden. Aus Washington Samuel Jakisch.
1: Der Beschluss ist lediglich ein politisches Symbol, ohne praktische Konsequenz für den Kurs der US-Regierung. Denn damit die Resolution in Kraft treten könnte, müsste zunächst die Senatskammer zustimmen. Anschließend könnte US-Präsident Donald Trump den Beschluss per Veto stoppen. Mit der Abstimmung hat das Parlament den Druck auf Präsident Trump erhöht. Denn auch 4 Abgeordnete aus Trumps eigener Partei, der Republikaner, stimmten mit den oppositionellen Demokraten, die den Text eingebracht hatten. Sie verhalfen der Vorlage damit zur Mehrheit. Innerhalb der Republikanischen Partei gibt es verbreitete Kritik am Militäreinsatz der USA im Nahen Osten. Bereits vor 2 Wochen hatte der US-Senat erstmals für eine stärkere Kontrolle der Kriegsführung im Iran gestimmt. Auch diese Mehrheit kam durch abweichende Republikaner zustande, die mit der Linie ihres Präsidenten nicht einverstanden sind.
0: Samuel Jakisch aus Washington. Wir bleiben im Ausland. Nordkoreas Machthaber Kim Jong-un hat einen massiven Ausbau der militärischen Atomkapazitäten angekündigt. Schon in den vergangenen Jahren habe sich die Produktion von waffenfähigem Atommaterial mehr als verdoppelt. Aus dem ARD Studio Ostasien. Thorsten Iffland.
2: Kim hat am Rande eines Besuchs einer neuen Produktionsanlage für Nuklearmaterial von einem ehrgeizigen Zukunftsplan für sein Land gesprochen. Die staatliche Nachrichtenagentur KCNA berichtet, dass die Atomstreitkräfte Nordkoreas in einem exponentiellen Tempo gestärkt werden sollen. Unabhängig überprüfen lassen sich diese Ankündigungen nicht. Allerdings hatte im April auch die Internationale Atomenergiebehörde IAEA mitgeteilt, dass Nordkorea seine Kapazitäten zum Bau von Atomwaffen sehr deutlich ausgeweitet habe. Das Regime um Kim Jong-un bezeichnet sein Nukleararsenal als notwendiges Mittel zur Selbstverteidigung des Landes. Das isolierte Nordkorea sieht sich vor allem durch die USA militärisch bedroht.
0: Und damit 9.15 Uhr, Viertel 10. MDR aktuell, die Topmeldung der Nachrichten kommt aus Erfurt. Die Thüringer Landesregierung, sie will hunderte kleinere Kindergärten finanziell unterstützen, um ihren Erhalt zu sichern. Davon würden etwa 650 Kindergärten profitieren, die wenig Kinder haben und deshalb von Schließung bedroht sind. Weitere finanzielle Unterstützung soll es auch für Kitas geben, die sich zusammenschließen. Weitere Meldung jetzt mit Mirko Jubelt.
3: Im Iran-Krieg hat US-Präsident Donald Trump eine innenpolitische Niederlage erlitten. Das Repräsentantenhaus beschloss eine Resolution, die seine Macht einschränken soll. Die Abstimmung gilt allerdings als symbolisch. Kurz zuvor hatte Trump erklärt, dass die Verhandlungen mit dem Iran sehr gut liefen. Bei einem ukrainischen Drohnenangriff auf der von Russland annektierten Halbinsel Krim sind 4 Menschen getötet und 9 weitere verletzt worden. Den Behörden zufolge war ein Ziel die Krim-Hauptstadt Simferopol. Außerdem sei ein Nahverkehrszug getroffen worden. In Halle ist ein 10-jähriges Kind von einer Straßenbahn erfasst und schwer verletzt worden. Laut Polizei erlitt die Straßenbahnfahrerin leichte Verletzungen. Das Kind sei mit dem Fahrrad unterwegs gewesen, als es zu dem Unfall kam. Das Wetter. Heute wechselnd bewölkt mit etwas Sonnendurchzug, einiger Schauer und Gewitter, 18 bis 25 Grad. Morgen im Osten Regen, sonst auch Sonne, später Schauer und Gewitter, 17 bis 22 Grad. MDR aktuell Verkehrsdienst. Vorsicht auf der A4 Richtung Frankfurt. Zwischen Weimar und Nora liegt ein Blechteil auf der rechten Fahrspur. Zwischen Wommen und Gerstungen liegen mehrere Plasteteile auf der Fahrbahn. A2 Richtung Berlin. Zwischen Allerengersleben und Bornstedt stockender Verkehr plus 20 Minuten. A4 Richtung Frankfurt Richtung Dresden. Zwischen Glaucher Ost und Hohenstein-Ernsthal stockender Verkehr. A13 Richtung Berlin zwischen Dreieck Dresden-Nord und Radeburg 4 Kilometer Stau plus 10 Minuten. Zwischen Großkürres und Mittenwalde 6 Kilometer Stau. Hier dauert es 30 Minuten länger. B90 Rudolstadt-Stadtilm zwischen dem Abzweig Schala und Lichtstedt in beiden Richtungen Stau wegen Bauarbeiten plus 20 Minuten. Und die B188 ist zwischen Fischbeck und Tangermünde in beiden Richtungen nach einem Unfall gesperrt. Soweit der Verkehrsdienst, 9.17 Uhr.
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0: Ja. In Großbritannien hat ein Polizeifehler im Mordfall an einem weißen Studenten eine Debatte ausgelöst über Ungleichbehandlung und Rassismus. Ein bekannter Rechtsextremist rief zu Protesten auf. Die Proteste, die sind dann auch rasch eskaliert. Aufgewühlte Stimmung in Großbritannien, Gabi Biesinger berichtet.
5: Die Umstände, unter denen der 18-jährige Student Henry Novak unter den Augen der Polizei starb, sind absolut grauenvoll. Er habe Stichwunden, klagte der in sich zusammengesackte Novak. Er könne nicht atmen, das wiederholte er 9-mal. Die Polizisten glaubten ihm nicht, denn sie verwechselten zunächst Täter und Opfer. Den Notruf abgesetzt hatte nämlich der Bruder des inzwischen wegen Mordes verurteilten Täters. Er rief die Polizei wegen eines angeblichen rassistischen Angriffs auf die Sikh-Brüder zu Hilfe. Die Polizei legte Novak als mutmaßlichem Täter Handschellen an. Wenige Augenblicke später starb er. Ich kann nicht atmen, I can't breathe. Das waren auch die letzten Worte des Afroamerikaners George Floyd, als er im Mai 2020 in den USA an den Folgen eines gewaltsamen Polizeigriffs starb. Die Journalistin Poppy Coburn vom konservativen Telegraph sieht deshalb auch den britischen George Floyd-Moment gekommen.
6: I can't breathe. I think this is a George Floyd-Moment.
5: Zwei Männer, die unter den Augen der Polizei sterben. In den USA ein Schwarzer, in Southampton ein Weißer. In beiden Fällen hat die Polizei versagt. Nach dem Tod von George Floyd formierte sich weltweit die antirassistische Black Lives Matter-Bewegung. Und rechte Stimmungsmacher wie der Chef der rechtspopulistischen Reformpartei Nigel Farage rufen nun den umgekehrten Rassismusfall aus: White Lives Matter.
7: Enough of anti-white prejudice. White Lives Matter just as much as Black Lives.
5: Schluss mit Vorurteilen gegen Weiße. Die britische Polizei messe mit zweierlei Maß und gehe bei der Strafverfolgung härter gegen die weiße Mehrheitsbevölkerung vor. Farages Aufruf reagiert mit kalter Wut.
7: Respond to this with pure cold rage.
5: Hunderte Menschen gingen danach in Southampton in der Nähe des Tatorts auf die Straße. Autos wurden demoliert, Mülltonnen gegen Polizisten mit Schutzausrüstung geschleudert, 11 Beamte und ein Polizeihund verletzt, 2 Randalierer festgenommen. Der Sozialpsychologe Clifford Stott von der Keele University bestätigte bei Sky News, dass Schwarze und Weiße von der Polizei unterschiedlich behandelt würden.
8: That is true, but it's ethnic minorities.
5: Aber es sind immer noch die Minderheiten, die häufiger auf der Straße kontrolliert werden, die häufiger getasert werden, die häufiger in Polizeigewahrsam sterben und häufiger angeklagt werden als Weiße. Nachdem der britischen Polizei jahrzehntelang institutioneller Rassismus attestiert wurde, sollten Verhaltensregeln im Police Race Action Act helfen, um das Vertrauen bei Bevölkerungsminderheiten wiederzugewinnen. Diese Richtlinien sollen nach dem Fall Novak nun überarbeitet werden. Schon zuletzt hatte es einen Missbrauchsskandal um einen britisch-pakistanischen Täterring gegeben, in dem die Verbrechen von den Behörden aus Angst vor Rassismusvorwürfen lange ignoriert wurden. Oppositionsführerin Kemi Badenoch von den Konservativen fürchtet, dass die ehemals rassistische Polizei nun überkompensiert haben könne.
9: They're not institutionally racist anymore. If anything, they've overcorrected.
5: Das Verhalten der Polizisten, die Henry Novak im Stich ließen, wird von der Dienstaufsicht untersucht. Einer hat bereits den Dienst quittiert. Die Familie des getöteten Studenten bat darum, die Tragödie nicht zu missbrauchen, um Groll und Spaltung zu säen. Doch genau das sei das Ziel von Farage, erklärte Labour-Premierminister Keir Starmer, und das sei unverzeihlich.
10: Exploiting this tragedy to create grievance and division is unforgivable.
0: Lieber Premier Keir Starmer, zuletzt im Bericht von Gabi Biesinger aus London. MDR aktuell 9.21 Uhr. Immer stärkere Hitze und mehr Trockenperioden. Mit dem Klimawandel steigt auch das Risiko von Waldbränden. Solche Feuer möglichst früh zu erkennen, ist die Aufgabe der freiwilligen Helfer der Luftrettungsstaffeln der Länder, die ihre Privat- oder die Vereinsflugzeuge von Luftsportgruppen zur Verfügung stellen, wenn Gefahr droht. Doch nicht immer können sie jedes Feuer rechtzeitig erkennen. Ein neues Satellitennetzwerk aus Bayern könnte die Lücken bei der Waldbranddetektion nun schließen. Frank Bäumer informiert.
11: Anfang Mai stehen nahe Ruhpolding im Chiemgau 140 Hektar Wald in Flammen. Über 350 Einsatzkräfte und 11 Hubschrauber waren nötig, um den Waldbrand auf dem Saurüsselkopf in einem unwegsamen, steilen Gelände zu löschen. Um ein Katastrophenszenario wie dieses möglichst zu verhindern, sind die ehrenamtlichen Piloten der Luftrettungsstaffel Bayern mit ihren privaten Fluggeräten unterwegs. Sie sollen Waldbrände möglichst früh in ihrer Entstehungsphase aufspüren. Der Präsident der Luftrettungsstaffel, Karl Herrmann, ist stolz auf die Flotte aus freiwilligen Helfern.
12: Auf unserer Seite sind etwa 120 Flächenflugzeuge, 2 Hubschrauber und rund 300 Piloten bereit, um die Aufgabe der Luftbeobachtung zu erfüllen. Wir haben in diesem Jahr 12 Waldbrände, 12 Flächenbrände und 2 Gebäudebrände bereits melden können.
11: Und dabei hat der Sommer gerade erst begonnen. Verteilt sind die Flugzeuge und Hubschrauber auf über 30 Flugplätze in ganz Bayern. Sie können bei hoher Waldbrandgefahr auf Anforderung jeden Ort in Bayern in maximal 20 Minuten erreichen. Laut dem bayerischen Innenministerium ist die Arbeit der Luftrettungsstaffel unverzichtbar. Der Einsatz etwa von Drohnen zur Früherkennung von Waldbränden sei vor allem auch wegen luftfahrtrechtlicher Vorgaben schwierig. Auch liefern bestehende Satellitensysteme nicht die flächendeckenden und zeitnahen Informationen, die für die Waldbrandbekämpfung in Bayern erforderlich sind. Genau diese Probleme hat das Startup AuroraTech aus München mit ihrem neu entwickelten Satellitennetzwerk inzwischen gelöst. Manager Colin Ratzka.
13: Die Satelliten, die dafür verwendet werden, die wurden nie für Waldbranderkennung gebaut. Das sind Forschungssatelliten, die auch Wärmebildkameras quasi drauf haben, die aber nicht dafür entwickelt wurden, das zu machen. Man hat dann quasi in der Forschung entdeckt, man kann damit auch Waldbrände erkennen. Unsere Satelliten sind eben speziell für diesen Anwendungsfall gebaut worden.
11: Inzwischen hat das Unternehmen 18 eigene Satelliten im All, die speziell für die Waldbranderkennung entwickelt wurden. Neuerdings rüstet AuroraTech auch normale Kommunikationssatelliten mit Wärmebildkameras aus, um eine flächendeckende Beobachtung zu gewährleisten. Mithilfe von KI werden die gesammelten Daten bereits im All ausgewertet. So ist eine schnellstmögliche Übermittlung möglich. Inzwischen ist das System weltweit im Einsatz, darunter in den USA, Kanada, Australien und Griechenland. Gegenüber einer Luftbeobachtung mit Hilfe von Flugzeugen hätten die Satelliten in einem Bereich einen klaren Vorteil, so Colin Ratzka.
13: Unsere Überflüge von einem Satelliten, die nehmen eine Bildbreite von 400 Kilometern auf einmal auf. Das heißt, wir können sehr große Flächen sehr schnell abdecken. Wir sehen auch gerade in schwer zugänglichen Gebieten einfach oft besser, als es bestehenden Systeme tun.
11: Aber die Wärmebildkameras der Satelliten haben auch Schwächen. Bei dichter Bewölkung sind sie praktisch blind. Auch deswegen glaubt Karl Herrmann nicht, dass Satelliten in naher Zukunft die Arbeit der Pilotinnen und Piloten und den Luftbeobachtern der Bayerischen Luftrettungsstaffel erledigen werden.
12: Wir können mitteilen, wo die Feuerwehrkräfte anfahren können. Wir können mitteilen, welche Feuerwehren zusätzlich alarmiert werden sollen, weil wir haben den Fachmann nebendran sitzen, der also mit seiner Landschaft, mit seiner Heimat bestens betraut ist. Und deshalb haben wir also momentan weder vor KI noch vor den Satelliten eine große Konkurrenz zu erwarten.
11: Konkurrieren möchten die Satellitenbetreiber von AuroraTech mit den Luftüberwachern nicht. Aber sie könnten wertvolle zusätzliche Informationen für die Waldbrandbeobachtung bereitstellen, damit Brände wie der am Saurüsselkopf rechtzeitig entdeckt werden.
0: Soweit Frank Bäumer aus der ARD Wissenschaftsredaktion. Prominente Sportler sind bei jungen Leuten immer auch Vorbilder. Sportlich hat Lionel Messi längst alles gewonnen. Nun wird der Argentinier auch für sein vorbildliches Auftreten auf dem Platz geehrt und zwar mit dem spanischen Prinzessin von Asturien-Preis. Die Auszeichnung genießt in Spanien sehr hohes Ansehen und gilt vielen auch als der Nobelpreis Spaniens. Hans-Günther Kellner aus Madrid.
14: Der argentinische Fußballspieler Lionel Messi erhält den diesjährigen spanischen Prinzessin von Asturien-Preis in der Kategorie Sport. Der 38-Jährige werde damit nicht nur wegen seines Talents und seiner Laufbahn, sondern auch für seine, so wörtlich, Förderung des Zugangs zu Bildung und Gesundheitsversorgung für die am stärksten benachteiligten Kinder gewürdigt, begründet die Preisjury ihre Entscheidung. Er werde wegen seines bescheidenen Auftretens respektiert und weil er sein Talent stets in den Dienst der Mannschaft stelle. Messi gilt als einer der besten Fußballspieler der Geschichte und wurde 8-mal mit dem Ballon d'Or und 4-mal als Weltfußballer ausgezeichnet. Im Alter von 13 Jahren kam er von seinem Geburtsort Rosario in die berühmte Fußballakademie des FC Barcelona, wo er auch wegen seiner Wachstumsprobleme behandelt wurde. Mit den Katalanen feierte er seine größten Vereinserfolge und gewann 4-mal die Champions League und 10-mal die spanische Liga. Mit Argentinien gewann er 2-mal die Copa de America und wurde vor 4 Jahren Fußball-Weltmeister. Heute spielt er bei Inter Miami und nimmt auch in diesem Jahr an seiner nun 6. WM teil. Der nach dem Titel der Thronfolgerin Leonor benannte Prinzessin von Asturien-Preis ist mit 50.000 Euro dotiert und wird seit 1981 in insgesamt 8 Kategorien vergeben. Kronprinzessin Leonor überreicht die Preise im Herbst in der asturianischen Hauptstadt Oviedo.
0: Aus Madrid, Hans-Günther Kellner. Ja, preisverdächtig das Wetter, wenn ich hier aus dem Studio schaue. Keine Sonne. Florian Rost ist es eher nicht, oder?
15: Naja, es kommt so ein bisschen drauf an. Also es gibt auf jeden Fall viel zu erzählen zum Wetter. So ein paar Auflockerungen gibt's noch. Vor allem von der Dübener Heide bis in die Region Meißenrhein. Auch in der Oberlausitz kann es nochmal aufheitern. Hier im östlichen Sachsen wird es auch den Tag über insgesamt am freundlichsten bleiben. Ansonsten haben wir es zunächst vereinzelt mit leichtem Regen zu tun. Die Wetterlage wird im Laufe des Tages aber noch deutlich dynamischer. Das heißt, ab dem Nachmittag ziehen dann von Sachsen-Anhalt und Thüringen her vermehrt Schauer und kräftige Gewitter zu uns. Da sich der Wind mit der Höhe stark ändert, sind da durchaus Sturmböen um die 80, vielleicht sogar bis zu 90 Kilometer pro Stunde drin. Auch Hagel will ich nicht ausschließen. Die Höchsttemperaturen dazu je nach Sonne von West nach Ost 19 bis 26 Grad.
0: Also da ist ordentlich Musik in der Wetterküche. Beruhigt sich das Ganze dann wieder?
15: Im Laufe des morgigen Tages, ja. Wir haben es in der Nacht noch mit weiterem Regen zu tun. Der zieht sich dann mehr und mehr Richtung Erzgebirge und Oberlausitz zurück, zieht dann im Laufe des morgigen Vormittags über die Sächsische Schweiz und die Neiße ab. Dahinter gibt es dann ein Wechselspiel von Sonne und Wolken. Zunächst ist es dabei oft trocken, bevor dann im Laufe des Tages neue Schauer und auch einzelne Gewitter entstehen. Unwettergefahr sehe ich morgen allerdings keine mehr. Dafür wird es ein bisschen frischer mit 18 bis 22 Grad.
0: Also langweilig wird's nicht. Danke, Florian Rost.
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0: Ja, über die Ukraine reden wir viel, über den Konflikt, über den Krieg dort, aber aus dem Blick geraten andere Konflikte allzu oft, in Afrika etwa, in der Demokratischen Republik Kongo. Dort gibt's Massaker von Rebellengruppen. Wir wollen reden mit einem, der Hilfe vor Ort leistet. Dieses Gespräch in einer guten Viertelstunde bei uns.
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17: Um 9.30 Uhr mit Mirko Jugelt. Die Thüringer Landesregierung will hunderte kleine Kindergärten finanziell unterstützen, um ihren Erhalt zu sichern. Wie die Ostthüringer Zeitung berichtet, will die Brombeer-Koalition für dieses und das kommende Jahr 5 Millionen Euro bereitstellen. Davon würden etwa 650 Kindergärten profitieren, die wenig Kinder haben und deshalb von Schließungen bedroht sind. Weitere finanzielle Unterstützung solle es für Kitas geben, die sich zusammenschließen. Stimmt kommende Woche der Bildungsausschuss im Landtag zu, könnte das Parlament noch vor der Sommerpause über die Hilfen abstimmen. Der Deutsche Mieterbund hat an die Bundesregierung appelliert, den Mieterschutz dringend zu verbessern. Präsidentin Melanie Weber-Moritz sagte dem MDR, die Mietpreisbremse wirke an vielen Stellen nicht, weil es zu viele Ausnahmen gebe. Zudem trauten sich viele Mieter nicht, ihr Recht einzufordern. Nach Angaben des Mieterbundes müssen 3 Millionen Haushalte mehr als 40% ihres Nettoeinkommens fürs Wohnen aufbringen. Israel und der Libanon wollen gemeinsam eine Waffenruhe durchsetzen. Das haben Regierungsvertreter beider Länder nach Gesprächen in Washington erklärt. Bedingungen seien, dass die pro-iranische Hisbollah-Miliz ihre Angriffe vollständig einstelle und sich aus bestimmten Gebieten zurückziehe. Eigentlich gilt seit Mitte April bereits eine Waffenruhe. Die israelische Armee und die Hisbollah greifen sich aber weiter an. Die Miliz ist an den Gesprächen nicht beteiligt. Kurz vor Beginn der Fußball-WM haben die Lehrerproteste in Mexiko eine neue Dimension erreicht. Demonstranten stürmten das Bildungsministerium in Mexiko-Stadt. Auf Fernsehbildern war zu sehen, wie ein Brand ausbrach. Die Proteste halten seit einigen Tagen an. Die Lehrkräfte fordern mehr Geld und neue Verhandlungen über das Rentensystem. Die Lehrergewerkschaft droht mit Massendemonstrationen bei der Eröffnung der WM in einer Woche, sollte die Regierung ihre Forderungen nicht erfüllen. In Thüringen werden heute 5 weitere Traditionen offiziell in die Liste des immateriellen Kulturerbes aufgenommen. Kulturminister Christian Tischner übergibt am Abend die Urkunden. Neuzugänge sind unter anderem das Singen des Rennsteigliedes, die Schleusinger Abitaufe sowie die ostdeutsche Karnevals-, Faschings- und Fastnachtstradition. Das Verzeichnis umfasst damit 25 Einträge. Zum immateriellen Kulturerbe zählen gelebte kulturelle Ausdrucksformen wie Feste, Bräuche, Musik- und Tanztraditionen sowie Handwerkstechniken. Das waren die Nachrichten. Das Wetter mit den aktuellen Temperaturen: Brocken bedeckt 9 Grad, Dresden stark bewölkt 19, Eisenach bedeckt 17, Erfurt bedeckt 17, Gardelegen stark bewölkt 19 Grad, Hoyerswerda bedeckt 20, Magdeburg stark bewölkt 19, Neuhaus am Rennweg wolkig 13, Oschatz bedeckt 18, Plauen stark bewölkt 16 Grad, Wernigerode bedeckt 15 und Wittenberg stark bewölkt 19 Grad. Heute bei wechselnder Bewölkung, Durchzug einiger Schauer, am Nachmittag teils auch kräftige Gewitter. Im Osten Sachsens davor noch häufiger Sonne, Höchstwerte 18 bis 25 Grad, dazu stark böiger Südwestwind. In der Nacht wechselnd bewölkt, weitere Schauer und Gewitter 14 bis 10 Grad die Tiefstwerte. Morgen nach Osten abziehender Regen, sonst wechselnd bewölkt mit größeren Aufheiterungen. Im Tagesverlauf dann weitere Schauer und Gewitter, Höchstwerte 17 bis 22 Grad. Am Samstag mehr Sonne, später vereinzelt Schauer und leichter Temperaturanstieg. MDR-Verkehrsdienst, A2 Richtung Berlin, zwischen Allerengersleben und Bornstedt stockender Verkehr, plus 20 Minuten. A4 Frankfurt-Dresden, zwischen Glauchau-Ost und Hohenstein-Ernsthal stockender Verkehr, plus 10 Minuten. A13 Richtung Berlin, zwischen Dreieck Dresden-Nord und Radeburg, Stau an einer Baustelle. A13 Richtung Berlin, zwischen Großkürse und Mittenwalde, 6 Kilometer Stau, plus 30 Minuten. A72 Richtung Hof, zwischen Chemnitz-Süd und Stolberg-Nord, Stau, plus 10 Minuten. Und die B188 ist zwischen Fischbeck und Tangermünde nicht mehr gesperrt. Die Unfallstelle ist geräumt. Soweit der Verkehrsdienst, 9.34 Uhr.
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0: Mit Stefan Blattner im Studio. Ich grüße Sie. Wir schauen auf den Balkan. 20 Jahre Unabhängigkeit hat Montenegro gestern gefeiert. Morgen, am 5. Juni, findet dort der diesjährige EU-Westbalkan-Gipfel statt. Und da geht's um die EU-Beitrittsverhandlungen. Montenegro ist von allen Westbalkanstaaten am weitesten. Die Regierung steht einen EU-Beitritt im Jahr 2028 an und auch die EU-Kommission will, dass es bis zu diesem Datum geschafft ist. Aber es gibt noch einige Hindernisse. Neben Korruption und mangelnder Rechtsstaatlichkeit sind das ökologische Probleme. Eine große Bedeutung hat die einst größte Saline des ehemaligen Jugoslawiens. Die liegt momentan überwiegend brach. Oliver Schosch mit der ganzen Geschichte.
18: Okay, ich würde sagen, wir gehen erstmal Richtung Terra.
19: Ulcin ist eine 11.000 Einwohnerstadt ganz im Süden der montenegrinischen Adriaküste an der Grenze zu Albanien. Wir fahren mit der Naturschützerin Senepa Lika in ihrem Auto auf das Gelände der Saline. Senepa Lika kommt von hier, hat aber viele Jahre in Deutschland gelebt und kämpft jetzt für die Wiederbelebung der Saline samt der Lagune und dem Vogelschutzgebiet. Wir fahren an den ehemaligen Salzkristallationsbassins der Saline vorbei. Heute sind das große, ausgetrocknete Erdfelder, die an den Seiten mit Pflanzen zugewuchert sind.
18: 2013 ist die letzte Ernte gewesen, so nennt man das beim Salz. Salz wird geerntet mit Schaufeln. Und 2014, im Mai 2014, sind die letzten Arbeiter buchstäblich rausgeschmissen worden.
19: Senepa Lika kam damals aus Deutschland zurück in ihre Heimatstadt Ulcin und wurde Vizebürgermeisterin der Stadt. Sie bekam mit, wie versucht wurde, mit der Saline Ulcin krumme Geschäfte zu machen. Die Saline wurde kaputt gewirtschaftet und künstlich in die Insolvenz getrieben. In der Kritik standen damals der als korrupt geltende Premierminister Montenegros Milo Djukanovic und der umstrittene Geschäftsmann Veselin Barovic, der Trauzeuge des Premierministers. Barovic und seine Investmentfirma Eurofond übernahmen die Kontrolle über die Saline. Er erwarb 1,5 Millionen Quadratmeter Fläche für einen Spottpreis von 800.000 Euro, um sie mit Hilfe der Politik umzuwidmen in Bauland. Die Fläche war dann plötzlich ein Vielfaches wert, knapp 300 Millionen Euro. Investoren wurden gesucht, um in der Saline ein Luxushotelresort zu bauen.
18: Hier sollten dann Bungalows für Reiche entstehen. Sie haben das irgendwie so Eco Resort genannt. Deswegen wurde auch zum Beispiel die Brücke so gebaut, dass sie zum Öffnen ist, eine Hebelbrücke, damit irgendwie die Reichen mit ihren Yachten durch können und dann irgendwie anlegen können, direkt am Fuße der Bassins der Saline, wo sie dann ein bisschen Golf spielen können und solche Sachen.
19: Die Empörung war groß. Es gab massiven internationalen Druck. Die Botschafter von Deutschland, Frankreich und Polen drohten mit schweren Konsequenzen für die EU-Beitrittsverhandlungen. Und so wurde das Bauprojekt gestoppt und einige Jahre später auch die Umwidmung der Saline in Bauland zurückgenommen. Doch die Saline ist ruiniert. Zwei Drittel der Fläche sind nicht mehr bewässert, sondern vertrocknet, mit schwerwiegenden Folgen. Denn durch die Bewässerung der Salzverdunstungsbecken, durch das ständige Hineinpumpen von frischem Meerwasser war über Jahrzehnte eine künstliche Lagune entstanden, die zu einem wichtigen Rast- und Nahrungsplatz für bedrohte Vogelarten geworden ist. Heute gibt es nur noch eine Restlagune. Hier kreisen vor allem Schwalben herum. Wir sehen einen Reiher und einen Stelzenläufer. Es sind auch noch Flamingos da und dalmatinische Pelikane. Aber man sieht sie heute nicht. Die Vogelpopulation hat im Vergleich zu früher deutlich abgenommen und das muss sich wieder ändern, sagt Senepalika.
18: Es liegt mitten in der Migrationsroute. Hier sind 252 Vogelarten, die über das ganze Jahr über kommen. In der Saline haben wir über 77 Vogelarten. Arten, die vom Aussterben bedroht sind.
19: Montenegro wird seit rund 3 Jahren von der proeuropäischen Partei Europa jetzt regiert. Predrag Senovic ist ihr Chefverhandler bei den EU-Beitrittsverhandlungen. Er sagt, dass die Saline nach rund 12 Jahren Pause wieder intakt gesetzt wird, wie von der EU gefordert. Unsere Regierung hat einen Schritt vorwärts gemacht. Es gibt eine Abmachung zwischen der Regierung, der Gemeinde Ulzin und der Umweltschutzbehörde. Es gibt einen Managementplan, den die neue Leitung der Saline zu erfüllen hat. Da steht alles drin, wie zu investieren ist, wie viele Arbeiter einzustellen sind, wie die Bewässerungskanäle wieder in Betrieb gebracht werden und die Salzproduktion wieder aufgenommen wird. Und wie dann letztendlich auch die Fläche wieder ein Rastplatz wird für Vögel auf ihren Migrationsrouten. Die EU hat die Saline Ulzin sogar zur sogenannten Closing Benchmark für das Verhandlungskapitel 27 über Naturschutz erklärt. Das heißt, nur mit der Reaktivierung der Saline können die EU-Beitrittsverhandlungen erfolgreich zum Abschluss gebracht werden. Die Naturschützerin Senepalika sagt, dass sie Hoffnung hat, dass das alles am Ende auch tatsächlich so umgesetzt wird.
0: Aus Montenegro berichtete Oliver Schosch, 9.40 Uhr.
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15: Mit Jan Krüger. Der SCD HFK Leipzig ist in die zweite Handball-Bundesliga abgestiegen nach dem 28:30. Entschuldigung, gegen Lemgo gestern Abend besteht auch theoretisch keine Chance mehr, den Klassenerhalt zu schaffen. Auf diesen Abstieg schauen wir heute im Laufe des Vormittags immer wieder, schauen nun aber auf ein Team, das den Klassenerhalt noch schaffen kann. Es geht um Union Halle Neustadt in der Frauenhandball-Bundesliga. Die befinden sich in den Relegationsspielen gegen die Füchse Berlin. Gestern im Hinspiel zu Hause gab es einen 29:26. Thorsten vom Wege war dabei.
20: Als der Europapokal noch klassisch im K.O.-System und mit Hin- und Rückspiel ausgetragen wurde, da galten Hinspielsiege mit nur 3 Toren Differenz als ziemlich dürres Polster. So gesehen hat es Union Halle Neustadt in der Relegation gegen die Spreefüchse aus Berlin verpasst, frühzeitig für klare Verhältnisse zu sorgen. Denn es war mehr drin im ersten von 2 Entscheidungsspielen um den letzten zu vergebenen Platz in der Handball-Bundesliga. Nach wackeligem Start kamen die Whitecats von der Saale ganz gut rein in die Partie, konnten sich etwas absetzen, verpassten es aber schon in Halbzeit 1, den Vorsprung auf mehr als nur 3 Tore Differenz auszubauen. Beim 16:13 wurden die Seiten gewechselt. Anschließend erlebten beide Mannschaften ein ständiges Auf und Ab. Aber Halle hatte etwas mehr zuzusetzen, glaubten die mehr als 1.100 Fans in der Halle, als die Whitecats kurz vor Ultimo 5 Tore Vorsprung herausgeworfen hatten. Doch den konnte Halle eben nicht über die Zeit bringen. Fazit: Am Samstag in Berlin ist für beide Mannschaften noch alles drin. Wer weniger Fehler macht, spielt in der kommenden Saison im Oberhaus.
1: Und ganz oben im Oberhaus, da war in dieser Saison wieder der SC Magdeburg. Die Meisterschaft steht schon seit gut 2 Wochen fest. Gestern im Heimspiel gegen Gummersbach war Zeit zu feiern, aber auch Zeit, verdiente Spieler zu verabschieden. Jens Lampe war dabei.
21: Super! Ist immer was Besonderes.
22: Wir sind zufrieden, so wie es gelaufen ist.
23: Eine sehr geile Saison. Danke Benno, danke Mannschaft. Wir wollen noch mehr.
24: Nach der Übergabe der Meisterschale verabschiedete der SCM 7 Profis, die den Verein am Saisonende verlassen. Einer von ihnen ist jetzt Mitglied in der Hall of Fame des SC Magdeburg. Kapitän Christian O'Sullivan spielte 10 Jahre für den SCM und gewann mit den Elbestädtern 10 internationale und nationale Titel. Nachdem sein Trikot unter das Hallendach der Magdeburger Arena gezogen wurde, blickte der Norweger O'Sullivan zurück auf eine 10-jährige Erfolgsgeschichte in den grün-roten Vereinsfarben.
25: Eine von den besten Zeiten meines Lebens. So viel erlebt, so viele tolle Erinnerungen, auch nicht so gute Erinnerungen, aber hat unglaublich viel Spaß gemacht, ein Teil davon zu sein, etwas zu bauen und wo wir gerade stehen, dann ist es auch richtig, jetzt den Verein zu verlassen.
24: Eine Titelchance haben O'Sullivan und Kollegen noch in dieser Saison. Am 13. und 14. Juni spielt der SC Magdeburg in Köln um den Gewinn der Champions League.
1: Die deutschen Fußballerinnen, die wollen zur Fußball-WM im kommenden Jahr in Brasilien und das können sie morgen schaffen mit einem Erfolg gegen Norwegen. Morgen Abend in Köln findet das statt und genau dieser Austragungsort könnte ein gutes Omen sein, meint Christian Schulze.
26: Sie lachte, tanzte und feierte ausgelassen. Keine 3 Wochen ist es her, dass Linda Dallmann auf dem Rasen im Kölner Stadion den DFB-Pokalsieg mit Bayern München bejubeln konnte. Nun steigt am Freitag das erste Länderspiel der Frauen in Köln und es ist wieder eine Art Finale. Mit einem Sieg gegen Norwegen buchen Dallmann und Co. das WM-Ticket für Brasilien im nächsten Jahr.
27: Es ist ein Debüt und man weiß auch, dass die Leute hier einfach sehr, sehr fußballbegeistert sind. Und deshalb hoffe ich natürlich, dass wir auch das Stadion relativ oder möglichst voll bekommen.
26: Zu mehr als der Hälfte ist das bisher gelungen. Rund 27.000 Tickets sind verkauft. Allein auf das Kölner Stadion als gutes Omen wollen sich die deutschen Frauen aber natürlich nicht verlassen. Das 0:0 im vergangenen WM-Quali-Spiel in Österreich war ein Dämpfer. Eine Steigerung und mindestens ein Unentschieden muss her, um Platz 1 weiter vor Norwegen zu verteidigen. Die Eindrücke in den ersten Trainingseinheiten in Köln stimmen Torhüterin Ann-Kathrin Berger zuversichtlich.
28: Ich glaube, die Intensität ist wirklich viel, viel besser. Man sieht einfach, dass die Mädels richtig Bock haben, Fußball zu spielen und wir wissen einfach, dass wir gegen Norwegen jetzt den Sack zumachen wollen und uns für die WM qualifizieren.
26: Ob Berger am Freitag selbst mitwirken kann, ist allerdings noch fraglich. Ihre vor 2 Wochen im Einsatz für ihren US-Club Gotham FC erlittene Bauchprellung bereitet weiter Schmerzen. An richtiges Torwarttraining war bisher nicht zu denken. Die Nummer 1 wäre Ausfall 4 in der Abwehr. Für Co-Trainerin Maren Meinert wäre das aber kein großes Problem.
29: Wir haben das Glück, dass wir immer gute Spielerinnen haben, die wir nachholen, die dann auch sofort performen. Und da waren wir jetzt auch in den ersten Einheiten sehr zufrieden mit. Und ich glaube, dass wir halt einfach lernen müssen, damit umzugehen. Und das tun wir im Trainerteam und das tut auch die Mannschaft.
26: Es ist die entscheidende Woche auf dem Weg zur WM 2027 in Brasilien. Mit einem Sieg gegen Norwegen wird das abschließende Gruppenspiel am Dienstag in Slowenien bedeutungslos. Und nach Abpfiff würde sicher nicht nur Linda Dallmann auf dem Rasen im Kölner Stadion wieder lachen, tanzen und feiern.
1: Soweit Christian Schulze und so weiter Sport. MDR aktuell 9.45 Uhr. Aus Erfurt kommt aktuell die Topmeldung der Nachrichten. Die Thüringer Landesregierung, sie will hunderte kleine Kindergärten finanziell unterstützen, damit sie überleben können. Davon würden etwa 650 Kindergärten profitieren, die wenig Kinder haben und deshalb von Schließung bedroht sind. Weitere finanzielle Unterstützung soll es für Kitas geben, die sich zusammenschließen. Weitere Meldung jetzt mit Mirko Jugelt.
3: Der Musikmarkt wird immer mehr von KI-generierten Songs überschwemmt. Wie der französische Streamingdienst Deezer berichtet, werden auf der eigenen Plattform jeden Tag rund 75.000 Lieder hochgeladen, die mit künstlicher Intelligenz geschaffen wurden. Das seien 44% aller Uploads. US-Präsident Donald Trump will seinen früheren persönlichen Anwalt Todd Blanche dauerhaft zum Justizminister machen. In einem Video bei X hieß es, er werde die formelle Nominierung noch heute auf den Weg bringen. Todd hatte das Amt im April von Pam Bondi kommissarisch übernommen.
17: In Schmalkalden ist eine Frau auf einen Betrüger an der Haustür hereingefallen. Laut Polizei übergab sie dem Mann 100.000 Euro in bar. Angeblich sollte damit ein Krebsmedikament für den Sohn bezahlt werden. Die Seniorin gab an, mit Schockanrufen überredet worden zu sein. Das Wetter heute wechselnd bewölkt mit etwas Sonne und Durchzug einiger Schauer und Gewitter, 18 bis 25 Grad, dazu stark böiger Wind. Morgen im Osten Regen, sonst auch Sonne, später Schauer und Gewitter, 17 bis 22 Grad. MDR aktuell Verkehrsdienst, A2 Richtung Berlin, zwischen Allingersleben und Bornstedt stockender Verkehr, plus 30 Minuten. A4 Frankfurt-Dresden zwischen Glauchau-Ost und Hohenstein-Ernsthal stockender Verkehr, plus 10 Minuten. A13 Richtung Berlin zwischen Dreieck Dresden-Nord und Radeburg Stau, plus 10 Minuten. Zwischen Groß-Kürres und Mittenwalde 6 Kilometer Stau, 30 Minuten Verzögerung. Und A72 Richtung Hof zwischen Chemnitz-Süd und Stolberg-Nord Stau, plus 10 Minuten. Soweit der Verkehrsdienst, 9.47 Uhr.
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0: Angesichts der Kriege in der Ukraine, in Nahost oder im Iran geraten andere Konflikte nahezu völlig aus unserem Blick. Gerade in Afrika, in der Sahelzone zum Beispiel oder in der Demokratischen Republik Kongo. Und dort im Kongo liefern sich rebellierende Gruppen blutige Gefechte, vor allem die Menschen im Osten des Landes leiden. Wir wollen jetzt mal genauer auf den Kongo schauen mit Volker Gerdesmeier. Er ist Referatsleiter Afrika bei Caritas International. Guten Tag.
2: Guten Morgen.
0: Herr Gerdesmeier, haben Sie auch den Eindruck, dass die Lage im Kongo bei uns in Deutschland kaum beachtet wird?
2: Ja, den Eindruck haben wir auch. Also wir wissen, dass zum Beispiel das Auswärtige Amt ist sehr engagiert, unterstützt uns auch, aber es fehlt an allen Stellen an Mitteln, bessere Hilfe zu leisten.
0: Sie sind im stetigen Kontakt mit den Kollegen der lokalen Caritas im Kongo. Was hören Sie über die aktuelle Lage dort?
2: Ja, ich bin regelmäßig selbst vor Ort und zurzeit sind wir fast täglich im Kontakt. Die Situation ist weiter katastrophal, also es sind über 5 Millionen Menschen auf der Flucht im Ostkongo. Und die Menschen, die letztes Jahr aus den Flüchtlingslagern um Goma zurück in ihre Dörfer vertrieben wurden, die stehen praktisch vor dem Nichts. Da fehlt es wirklich an allem.
0: Gibt es denn irgendeinen Schutz für die Millionen Flüchtlinge dort?
2: Es gibt einen gewissen Schutz. Die UN-Truppe MONUSCO ist vor Ort. Das staatliche Militär kontrolliert Teile der Region, aber verhalten sich zum Teil auch nicht besser als die Milizen. Und man kann auch sagen, dass zum Beispiel die Kirche oder die Caritas zum Teil auch Schutz für die Menschen verhandeln kann. Aber das ist sehr prekär. Also es gibt eine hohe Zahl an bewaffneten Gruppen, die auch um Einflusszonen konkurrieren, miteinander kämpfen. Also die Lage für die Zivilbevölkerung ist sehr prekär.
0: Also eine sehr schwierige Lage für die Zivilbevölkerung. Es fehlt an Hilfe. Welche Hilfe können denn Sie vor Ort leisten?
2: Also wir als Caritas sind in der Region aktiv seit Mitte der 90er Jahre, also durchgehend über 30 Jahre. Und zurzeit sind wir aktiv von der Grenze zum Südsudan bis runter zur Grenze zu Tansania, also im gesamten Osten der Demokratischen Republik Kongo. Wir unterstützen zurzeit 150.000 Menschen, vor allem mit Nahrungsmittelhilfe, aber auch mit Saatgut.

0: beim Wiederaufbau ihrer Hütten. Also ganz breites Spektrum.
1: Die Sicherheitslage ist ja sehr volatil, sagen wir. Wie kann denn die Hilfe zu den Menschen in Not kommen? Auch das ist ja, oder stelle ich mir sehr gefährlich vor, da gibt es ja rivalisierende Gruppen, immer wieder tauchen Köpfe auf. Wie schaffen Sie das?
0: Ja, das ist tatsächlich gefährlich. Der Schlüssel ist, denke ich, die Ortskenntnis. Die Kolleginnen und Kollegen vor Ort sind seit Jahrzehnten in der Region aktiv, sind auch bekannt als Kirche, als neutraler, unabhängiger Akteur und haben zurzeit Zugang auch in Rebellengebiet, auch in Regierungsgebiet, also eigentlich quer über die Fronten hinweg besteht Zugang. Es kommt immer wieder auch zu Entführungen, dann wird auch verhandelt mit den Milizen, aber im Prinzip ist der Zugang da und eben vor allem für die lokalen Organisationen.
1: Also lokale Organisationen wie die Caritas werden halbwegs respektiert.
0: Genau, genau.
1: Ja, die Demokratische Republik Kongo hatte Mitte Mai einen Ausbruch von Ebola-Fieber im Nordosten des Landes bestätigt. Man möchte meinen, auch das noch. Wie gefährlich ist denn diese Entwicklung?
0: Also wir wissen es noch nicht genau. Es ist tatsächlich genau in einer der am schwersten von gewaltsamen Konflikten betroffenen Regionen in Ituri. Wir sind in der Region auch aktiv, in der Gegend um Bunia. Wir haben letzte Woche gesprochen mit der Schwester, die dort die Gesundheitsversorgung leitet. Sie sagt, die Zahlen nehmen zu. Die Ausrüstung der Zentren vor Ort, also man muss wissen, die kirchlichen Gesundheitszentren, die leisten so 60% der Gesundheitsarbeit im Kongo. Die Zentren haben zurzeit noch Material, noch Ausstattung, aber die geht zur Neige. Wir versuchen derzeit neue Ausstattung zu beschaffen über Uganda. Und es ist aber nicht leicht eben, weil handelt sich um eine Region, wo verschiedene Milizen auch aktiv sind. Die großen Verkehrswege sind in sehr schlechtem Zustand und werden zum Teil von Milizen kontrolliert. Also im Moment wissen wir nicht, wie es sich weiterentwickelt.
1: Millionen Menschen leiden im Kongo unter kriegerischen Konflikten und jetzt kommt auch noch Ebola dazu. Das waren Informationen von Volker Gerdesmay, immer wieder dort auch vor Ort. Er ist Referatsleiter Afrika bei Caritas International. Haben Sie Dank für Ihre Zeit.
0: Danke Ihnen vielmals.
1: Uhr 9:54 damit, MDR aktuell. Vor 125 Jahren begründete die neue Bach-Gesellschaft die Tradition, regelmäßig Bachfeste stattfinden zu lassen. Heute werden weltweit jährlich über 70 Bachfeste gefeiert, als Festivals, Bachtage oder Bachwochen. Heute in einer Woche, am 11. Juni, beginnt das Bachfest Leipzig. Das ist zugleich das 100. Bachfest der neuen Bach-Gesellschaft. Über den Ursprung und Geschichte der Bachfeste erzählt ab heute eine Sonderausstellung im Bachhaus in Eisenach. Ruth Breher hat sich für uns kundig gemacht.
2: Die Idee hatte im Jahr 1899 der Leipziger Universitätsmusikdirektor Hermann Kretschmar, der für die alte Bach-Gesellschaft den letzten Band der Bach-Gesamtausgabe herausgegeben hatte. Was ihn antrieb, beschreibt der Eisenacher Bachhausdirektor Jörg Hansen.
3: Diese Bach-Kantaten, die müssen jetzt mal aufgeführt werden. Wir müssen dafür Kirchenchöre, Kantoren begeistern. Kantoren haben sogar Stipendien gekriegt zum Besuch der ersten Bachfeste, damit sich die Musik verbreitet.
2: Ein Vorbild war dabei die festliche Einweihung des Eisenacher Bachdenkmals im Jahr 1884. Die neue Bach-Gesellschaft wurde gegründet, um die Feste an wechselnden Orten in Deutschland zu organisieren. Das gelang vom Kaiserreich bis heute, sagt Jörg Hansen.
3: Die Bach-Gesellschaft hat es geschafft, durch alle Zeiten hindurch zu existieren, ihre Bachfeste jährlich durchzuführen, in der Ost-West-Teilung dann wechselnd in Ost und West. Aber man hat sich dafür auch ordentlich verbiegen müssen.
2: So 1935 beim Reichsbachfest in Leipzig und später unter sozialistischen Vorzeichen, als die kirchliche Beteiligung am Bachfest aufgegeben werden musste. Schon früh hatten sich nach dem ersten Vorbild im In- und Ausland eigenständige Bachfeste entwickelt. Das älteste noch existierende jährliche Fest findet seit 1912 in Bethlehem in Pennsylvania in den USA statt. Mehr als 80 regelmäßige Bachfeste fanden Jörg Hansen und seine Mitstreiter weltweit, etwa ein Drittel davon in Deutschland. Festivalplakate zeigen die Vielfalt.
3: Hier vorne geht es mit dem kleinen Tilford los, dann haben wir hier Castres in Frankreich, Saint-Donat, die Hallerbachtage in Halle-Westfalen, Würzburg, Oregon, Köthen, die Thüringer Bachwochen nicht zu vergessen, die sich auch in den 60ern gegründet haben. Und das Victoria Bach Festival, auch ein

0: heute ganz Großes.
1: Veranstalter sind Kirchengemeinden, Universitäten, Vereine, Städte oder Musikschulen. Die einen laden hochkarätige Musiker ein, andere bestreiten das Programm selbst. Das deutsche Wort Bachfest ist zu einem festen Begriff geworden, wie Kindergarten, sagt Hansen.
0: Es gibt es halt nur für Bach. Und da muss man sich dann doch fragen, hat das nicht auch mit der Qualität der Musik zu tun? Das ist das Phänomen Bach, von dem das Phänomen Bachfest ein Teil ist.
1: Jetzt zu erleben entlang einer Zeittafel mit Programmen und Plakaten, Fotos, Filmen und Tonaufnahmen.
2: Ruth Breyer über die Ausstellung Phänomen Bachfest. Heute wird sie im Eisenacher Bachhaus eröffnet. Und zu sehen ist sie dann bis Anfang November täglich von 10 bis 18 Uhr. MDR aktuell. Bis zuletzt mussten mehrere Unternehmen zittern, ob sie in den Leitindex DAX aufsteigen oder absteigen. Die Deutsche Börse hat gestern Abend ihre Ergebnisse der jüngsten Prüfungen bekannt gegeben. Und die Ergebnisse kennt Konstantin Röse.
3: Nach 30 Jahren in der zweiten Börsenliga steigt hochtief in den deutschen Leitindex auf. Der Baukonzern aus Essen profitiert vor allem in den USA massiv vom Bau von Rechenzentren für künstliche Intelligenz. Entsprechend stieg der Aktienkurs in den letzten Monaten. Sehr knapp verpasst hat die Lufthansa den Sprung in den DAX. Schon im Februar hatte der Pilotenstreik den Börsenwert belastet und einen Aufstieg verhindert. Ein Kopf-an-Kopf-Rennen bis zuletzt gab es auch bei den Absteigerkandidaten. Die VW-Beteiligungsgesellschaft Porsche SE muss ihren Platz im wichtigsten Aktienindex Deutschlands räumen und steigt in den MDAX für mittelgroße Unternehmen ab. Auch in den kleineren Indizes hat es Bewegung gegeben. Siltronic, Süß Microtech und Elmos Semiconductor haben zuletzt stark vom Boom rund um KI profitiert. Die drei Unternehmen aus der Halbleiterbranche steigen vom SDAX in den MDAX auf. Die Deutsche Börse überprüft alle drei Monate ihre Aktienindizes. Nach der großen DAX-Reform 2021 hat der Börsenbetreiber seine Kriterien angepasst. Seitdem entscheidet der Börsenwert der frei handelbaren Aktien über die Rangfolge der Konzerne im Index. Wichtig sind die Änderungen vor allem für große Fonds, die jetzt ihre Portfolios anpassen müssen.
2: Bei der Börse ist immer wieder ein bisschen Spekulation mit dabei. Wir wollen schauen auf das, was ist. Florian Rost im MDR-Wetterstudio. Wie schaut es denn aktuell aus?
4: Ja, momentan sieht so aus, dass das Wetter noch relativ ruhig ist bei uns in Mitteldeutschland. Wir haben es zwar mit der Passage einer Warmfront zu tun, die sorgt dafür, dass die Temperaturen vor allem in Teilen Ostsachsens auf bis zu 26 Grad steigen. Und ein bisschen Regen steckt da auch schon mal drin. Auf diese Warmfront folgt im Laufe des Nachmittags dann aber die zugehörige Kaltfront. Und die hat es dann wettertechnisch in sich. Das heißt, in den Nachmittagsstunden kommen dann von Sachsen-Anhalt und Thüringen her vermehrt kräftige Schauer und Gewitter auf uns zu. Da können durchaus Sturmböen um die 80, vielleicht sogar bis zu 90 Kilometer pro Stunde drinstecken und auch Hagel ist da durchaus möglich. Trocken bleibt bis zum Abend wahrscheinlich in der Oberlausitz.
2: Aber meistens dann doch kein Biergarten in Sicht. Oder Wetter dafür.
4: Ja, kommt so ein bisschen drauf an. Ne?
2: Kommt drauf an. Wie schaut es morgen aus?
4: Ja, morgen sieht es dann deutlich ruhiger aus bei uns in der Atmosphäre. Wir haben es zwar aus der Nacht heraus noch mit letztem Regen zu tun, der wird aber über die Neiße und die Sächsische Schweiz abziehen. Dahinter gibt es dann ein Wechselspiel von Sonne und Quellwolken. Im Laufe des Tages entstehen dann erneut ein paar Schauer, vielleicht auch mal ein einzelnes Gewitter. Unwettergefahr sehe ich morgen allerdings keine mehr. Dafür wird es überall etwas kühler mit Maximalwerten zwischen 18 und 22 Grad.
2: Danke, Florian. MDR aktuell. Nach den Nachrichten schauen wir unter anderem nach Luxemburg. Da treffen sich heute die EU-Innenminister und da geht es um das Asylpaket der EU und ukrainische Flüchtlinge.
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6: Um 10 Uhr mit Mirko Jugelt. CDU-Generalsekretär Carsten Lehnemann hat die Bundesminister aufgefordert, 3% ihrer Etats zu kürzen. Lehnemann sagte im Sender Welt TV, dann habe man schon mehr als 10 Milliarden Euro für eine Steuerreform. Finanzminister Lars Klingbeil von der SPD hatte alle Ministerien aufgerufen, 1% einzusparen. Die Bundesregierung will kleinere und mittlere Einkommen entlasten. Union und SPD sind bislang aber uneins darüber, wie das finanziert werden soll. Der SPD-Außenpolitiker Ralf Stegner sieht das Internationale Wirtschaftsforum in Russland nicht als geeigneten Ort für diplomatische Bemühungen. Stegner sagte dem Deutschlandfunk, es sei eine Propagandaveranstaltung, die darüber hinwegtäuschen solle, wie schlecht die wirtschaftliche Lage in Russland sei. An dem Wirtschaftsforum nehmen auch AfD-Abgeordnete und mehrere deutsche Unternehmer teil. Stegner zeigte sich erneut offen für eine Vermittlerrolle von Gerhard Schröder im Ukraine-Krieg. Der Altbundeskanzler war vom russischen Präsidenten Wladimir Putin vorgeschlagen worden. Die Thüringer Landesregierung will hunderte kleine Kindergärten finanziell unterstützen, um ihren Erhalt zu sichern. Wie die Ostthüringer Zeitung berichtet, will die Brombeer-Koalition für dieses und das kommende Jahr 5 Millionen Euro bereitstellen. Davon würden etwa 650 Kindergärten profitieren, die wenig Kinder haben und deshalb von Schließungen bedroht sind. Weitere finanzielle Unterstützung solle es für Kitas geben, die sich zusammenschließen. Stimmt kommende Woche der Bildungsausschuss im Landtag zu, könnte das Parlament noch vor der Sommerpause über die Hilfen abstimmen. Der Deutsche Mieterbund hat an die Bundesregierung appelliert, den Mieterschutz dringend zu verbessern. Präsidentin Melanie Weber-Moritz sagte dem MDR, die Mietpreisbremse wirke an vielen Stellen nicht, weil es zu viele Ausnahmen gebe. Zudem trauten sich viele Mieter nicht, ihr Recht einzufordern. Nach Angaben des Mieterbundes müssen 3 Millionen Haushalte mehr als 40% ihres Nettoeinkommens fürs Wohnen aufbringen. Die Verbraucherzentrale Sachsen warnt vor Abzocke beim Kauf von Tickets für die Fußball-Weltmeisterschaft. Die Verbraucherschützer rieten davon ab, Karten auf offiziellen Ticketbörsen oder Kleinanzeigenportalen zu kaufen. Die WM-Tickets seien personengebunden und daher nicht übertragbar. Zudem gäbe es unseriöse Reiseangebote für Unterkünfte und Mietwagen, die nicht existierten. Außerdem florierten im Internet Fake-Shops für Fanartikel. Das waren die Nachrichten. Das Wetter mit den aktuellen Temperaturen. Brocken bedeckt 9 Grad, Chemnitz bedeckt 16, Dresden stark bewölkt 19, Eisenach bedeckt 17, Erfurt bedeckt 17 Grad, Fichtelberg stark bewölkt 10, Gera stark bewölkt 17, Görlitz leicht bewölkt 18 Grad, Halle wolkig 19, Leipzig leicht bewölkt 19, Magdeburg stark bewölkt 19 und Meiningen stark bewölkt 16 Grad. Heute bei wechselnder Bewölkung, Durchzug einiger Schauer, am Nachmittag auch teils kräftige Gewitter, im Osten Sachsens davor häufiger Sonne, Höchstwerte 18 bis 25 Grad, in der Nacht dann wechselnd bewölkt, weitere Schauer und Gewitter 14 bis 10 Grad, die Tiefstwerte, morgen im Osten Regen, sonst auch Sonne. Später Schauer und Gewitter 17 bis 22 Grad. Am Samstag mehr Sonne, später vereinzelt Schauer und leichter Temperaturanstieg. MDR-Verkehrsdienst, A2 Richtung Berlin, zwischen Alter-Ingesleben und Bornstedt, stockender Verkehr, plus 30 Minuten. A4 Frankfurt-Dresden, zwischen Glauchau-Ost und Hohenstein-Ernsthal, stockender Verkehr, plus 10 Minuten. A13 Richtung Berlin, zwischen Dreieck Dresden-Nord und Radeburg, Stau, plus 10 Minuten. Zwischen Groß-Kyrus und Mittenwalde, 6 Kilometer Stau, 30 Minuten Verzögerung. A72 Richtung Hof, zwischen Chemnitz-Süd und Stolberg-Nord, Stau und stockender Verkehr, plus 15 Minuten. Soweit der Verkehrsdienst, 10.04 Uhr.
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2: Der Donnerstagvormittag und durch den begleitet sich Stefan Blattner im Studio. Guten Tag, schön, dass Sie uns hören. Irgendwann findet jede Serie ein Ende. Erstmals ist Deutschland mit einer Bewerbung für einen Sitz im UN-Sicherheitsrat gescheitert. Bei der Abstimmung für die beiden westeuropäischen Sitze lagen die Mitbewerber Portugal und Österreich klar vor Deutschland. Portugal kam auf 134 Stimmen, Österreich auf 131, Deutschland nur auf 104 Stimmen. Katerstimmung in New York, Martin Ganselmeier.
7: Mit versteinerter Miene reagierte Bundesaußenminister Johann Wadephul, als ausgerechnet seine Amtsvorgängerin, die derzeitige Präsidentin der UN-Generalversammlung, Annalena Baerbock, das Ergebnis der geheimen Wahl verkündete. Gleich im ersten Wahlgang erreichten Portugal und Österreich die erforderliche Zweidrittelmehrheit. Während die Delegationen der beiden kleineren Staaten jubeln, liegt Deutschland abgeschlagen nur auf Platz 3.
8: Für uns alle ist das eine wirkliche Enttäuschung, das muss man sagen. Daran will ich nicht vorbeireden,
7: sagt Wadefuhl später im Interview mit den ARD-Tagesthemen. In der deutschen Delegation herrscht Katerstimmung. Bis zuletzt war man zuversichtlich, dass die vielen Last-Minute-Gespräche, die Wadefuhl seit Freitag in New York geführt hat, ausreichen würden. Die Liste der vermeintlichen Unterstützerstaaten schien lang genug zu sein. Umso größer das Entsetzen, wie deutlich der Stimmenvorsprung für Portugal und Österreich gleich im ersten Wahlgang war.
8: Da hat uns vielleicht nicht jeder ehrlich das gesagt, was er wirklich nachher gemacht hat. Anders kann es ja gar nicht sein. Wir müssen natürlich auch feststellen, es haben einige gegen uns gearbeitet. Russland ist ein gutes Beispiel. Die haben natürlich kein Interesse daran, dass so ein starker Unterstützer der Ukraine dabei ist.
7: Tatsächlich ist Russland ein neutrales Land wie Österreich lieber als Deutschland. Allerdings war Russland bei den Vereinten Nationen zuletzt ziemlich isoliert. Daniel Forti, der UN-Experte bei der Denkfabrik International Crisis Group, hält andere Gründe für ausschlaggebend. Die beiden anderen Länder gingen viel früher auf Stimmenfang. Und Deutschland war schon viel häufiger im Sicherheitsrat. Viele Staaten wünschen sich aber, dass es bei der Besetzung des Sicherheitsrates gerechter zugeht. Den deutschen Anspruch, als großer Beitragszahler der UN alle 8 Jahre im Weltsicherheitsrat vertreten zu sein, wollten vor allem die kleineren Staaten nicht mehr als Automatismus akzeptieren. Und noch einen Grund nennt der UN-Experte: Deutschlands enges Verhältnis zu Israel, auch wenn Wadefuhl dies für eine Überinterpretation hält. Es gibt eine große Mehrheit unter den UN-Mitgliedstaaten, die in den vergangenen Jahren Palästina unterstützt hat und sehr besorgt ist über Israels Krieg in Gaza und in der Westbank. Die Bundesregierung will die gescheiterte Bewerbung nun gründlich analysieren. Trotz der herben Wahlschlappe werde Deutschland ein engagierter Unterstützer der Vereinten Nationen bleiben, beteuert der Bundesaußenminister. Doch ob Deutschland weiterhin der zweitgrößte Beitragszahler der UN bleibt, dürfte angesichts der Sparzwänge in Berlin auch innenpolitisch zu Diskussionen führen.
2: Die deutsche Bewerbung für einen nichtständigen Sitz im UN-Sicherheitsrat ist gescheitert. Herbe Kritik in Deutschland, aber auch Kaderstimmung in New York. Und von dort berichtete Martin Ganselmeier. MDR aktuell 8:08. In der Berliner Regierungskoalition mehren sich die Stimmen, wichtiges Wissen für den Zivil- und Katastrophenschutz auch schon in der Schule zu vermitteln. Der Vizevorsitzende der SPD-Bundestagsfraktion Ezra Limbacher, er schlägt in der Rheinischen Post ein eigenes Unterrichtsfach dafür vor. Aus dem ARD-Hauptstadtstudio berichtet Chris Berdrow.
9: Geht es nach dem Willen der SPD, dann beschäftigen sich die Schüler neben Mathe, Deutsch oder Sport künftig auch mit der Frage, wie man sich bei Überschwemmungen oder anderen Katastrophen richtig verhält. Fraktionsvize Ezra Limbacher sagte der Zeitung, ein solches Unterrichtsangebot könne Begeisterung für ehrenamtliches Engagement wecken und gleichzeitig die Resilienz, also die Widerstandsfähigkeit der Gesellschaft erhöhen. Die Verankerung im Schulunterricht würde aus seiner Sicht das Bewusstsein von Schülern für solche Lagen schärfen. Gleichzeitig bekämen sie einen besseren Einblick in die Arbeit von Rettungsdiensten und Hilfsorganisationen. Laut Rheinischer Post will sich Mitte des Monats auch die Innenministerkonferenz mit dem Thema beschäftigen. Bundesinnenminister Alexander Dobrindt hatte sich kürzlich bei der Vorstellung seiner Zivilschutzpläne dafür ausgesprochen, die zivile Verteidigung in den Lehrplan aufzunehmen. Schon jetzt gehen Feuerwehr, THW und Hilfsorganisationen in Schulen und bieten Workshops oder Projekttage an. In einigen Bundesländern wie Baden-Württemberg, Bayern oder Nordrhein-Westfalen gibt es bereits Pilotprogramme oder verbindliche Angebote.
2: Katastrophenschutz also als neues Unterrichtsfach, Pläne aus der SPD, darüber berichtete Chris Berdrow.

0: 10:10 MDR aktuell nach Luxemburg. Dort treffen sich heute die EU-Innenminister, um über Asylthemen zu beraten. Dabei geht es unter anderem um die Fortschritte bei der Umsetzung des Pakts für Asyl und Migration. Es stehen aber auch Gespräche über den Rechtsstatus von Geflüchteten aus der Ukraine auf der Agenda. Katrin Schmid in Luxemburg, was ist da geplant?
1: Konkret wird heute darüber beraten, ob ukrainische Männer zwischen 23 und 60 Jahren möglicherweise bald nicht mehr automatisch einen vorübergehenden Schutzstatus erhalten in der EU, wenn sie die Ukraine verlassen. Und dies könnte ab März kommenden Jahres gelten, wenn der besondere Schutzstatus, den ja bisher seit der russischen Vollinvasion alle Ukrainerinnen und Ukrainer in der EU genießen, wenn der verlängert werden muss. Und besonders Österreich drängt da nun offenbar auf diese Änderung. Die Ukraine brauche ihre männlichen Staatsbürger, um die Verteidigungs- und Wirtschaftsfähigkeit zu erhalten. Das sagt der österreichische Innenminister Gerhard Karner vor dem Treffen heute hier mit seinen Ressortkollegen in Luxemburg. Und von der EU-Kommission heißt es bisher nur, es sei eine mögliche Option, die diskutiert werde. Am Ende gehe es darum, die bestmögliche Lösung für die Ukraine und für ihre Bevölkerung zu finden.
0: Katrin Schmid aus Luxemburg. Durfte US-Präsident Donald Trump Ende Februar ohne Zustimmung des Kongresses in den Krieg gegen den Iran ziehen? Diese Frage sorgt in Washington seit Monaten für Debatten. Mit einer sogenannten Kriegsbefugnisresolution wollen die oppositionellen Demokraten und einige Republikaner Trump jetzt Grenzen ziehen. Und nun gelang es ihnen, zumindest im Repräsentantenhaus die entsprechende Resolution zu verabschieden. Aus Washington, Samuel Jakisch.
2: Der Beschluss ist lediglich ein politisches Symbol, ohne praktische Konsequenz für den Kurs der US-Regierung. Denn damit die Resolution in Kraft treten könnte, müsste zunächst die Senatskammer zustimmen. Anschließend könnte US-Präsident Donald Trump den Beschluss per Veto stoppen. Mit der Abstimmung hat das Parlament den Druck auf Präsident Trump erhöht. Denn auch 4 Abgeordnete aus Trumps eigener Partei, der Republikaner, stimmten mit den oppositionellen Demokraten, die den Text eingebracht hatten. Sie verhalfen der Vorlage damit zur Mehrheit. Innerhalb der Republikanischen Partei gibt es verbreitete Kritik am Militäreinsatz der USA im Nahen Osten. Bereits vor 2 Wochen hatte der US-Senat erstmals für eine stärkere Kontrolle der Kriegsführung im Iran gestimmt. Auch diese Mehrheit kam durch abweichende Republikaner zustande, die mit der Linie ihres Präsidenten nicht einverstanden sind.
0: Samuel Jakisch aus Washington. Nordkoreas Machthaber Kim Jong-un hat einen massiven Aufbau der militärischen Atomkapazitäten angekündigt. Schon in den vergangenen Jahren habe sich die Produktion von waffenfähigem Atommaterial mehr als verdoppelt. Aus dem ARD-Studio Ostasien. Thorsten Iffland.
3: Kim hat am Rande eines Besuchs einer neuen Produktionsanlage für Nuklearmaterial von einem ehrgeizigen Zukunftsplan für sein Land gesprochen. Die staatliche Nachrichtenagentur KCNA berichtet, dass die Atomstreitkräfte Nordkoreas in einem exponentiellen Tempo gestärkt werden sollen. Unabhängig überprüfen lassen sich diese Ankündigungen nicht. Allerdings hatte im April auch die internationale Atomenergiebehörde IAEA mitgeteilt, dass Nordkorea seine Kapazitäten zum Bau von Atomwaffen sehr deutlich ausgeweitet habe. Das Regime um Kim Jong-un bezeichnet sein Nukleararsenal als notwendiges Mittel zur Selbstverteidigung des Landes. Das isolierte Nordkorea sieht sich vor allem durch die USA militärisch bedroht.
0: 10:14 MDR aktuell. Die Top-Meldung der Nachrichten kommt vom Generalsekretär der CDU, Carsten Linnemann. Er hat die Bundesminister aufgefordert, 3% ihrer Etats jeweils zu kürzen. Damit könnte man mehr als 10 Milliarden Euro einsparen, die dann für eine Steuerreform eingesetzt werden könnten. Die Bundesregierung will kleinere und mittlere Einkommen entlasten. Weitere Meldung jetzt mit Mirko Jugelt.
4: Bei einem ukrainischen Drohnenangriff auf der von Russland annektierten Halbinsel Krim sind 4 Menschen getötet und 9 weitere verletzt worden. Den Behörden zufolge war ein Ziel die Krimhauptstadt Simferopol. In den USA dürfen die Fußballfans bei den anstehenden WM-Spielen keine Wasserflaschen mit in die Stadien nehmen. Das gab die FIFA bekannt und sprach von einer Sicherheitsmaßnahme. Ursprünglich sollte es erlaubt sein, eigene Flaschen vor Ort mit Trinkwasser aufzufüllen. In Halle ist ein 10-jähriges Kind von einer Straßenbahn erfasst und schwer verletzt worden. Laut Polizei erlitt die Straßenbahnfahrerin leichte Verletzungen. Das Kind sei mit dem Fahrrad unterwegs gewesen, als es zu dem Unfall kam. Das Wetter, heute wechselnd bewölkt, etwas Sonne, Durchzug einiger Schauer und Gewitter, 18 bis 25 Grad. MDR aktuell Verkehrsdienst, A2 Richtung Berlin, stockender Verkehr plus 30 Minuten zwischen Allerengersleben und Bornstedt. A4 Frankfurt Dresden, 10 Minuten Verzögerung zwischen Glaucher Ost und Hohenstein Ernsthal. Soweit der Verkehrsdienst, 10:15 Uhr.
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0: Und wir schauen jetzt zum sogenannten Dach der Welt. Nepal beheimatet 8 der weltweit 14 Achttausender Berge. Doch kein Berg übt eine solche Anziehungskraft aus wie der Mount Everest. In diesem Frühjahr war der Andrang größer denn je. An Spitzentagen bildeten sich auf dem Weg zum Gipfel regelrechte Staus in der Todeszone. Die Saison endet mit Rekorden, aber nicht alles ist rosig, wie Franziska Amler berichtet.
6: Ein Stau in ca. 7600 Metern Höhe. Am sogenannten gelben Band zieht sich eine regelrechte Perlenkette aus Bergsteigern den Gipfel hinauf, an Fixsein befestigt. Sie stehen dicht an dicht, nur langsam vorankommend in der dünnen Höhenluft. Am 20. Mai haben 274 Menschen von der nepalesischen Seite aus den Gipfel erklommen. Ein Rekord. Die Bilder vom Mount Everest gingen um die Welt.
7: Es wird weiterhin ein Problem bleiben, aber es ist auch die Ungeduld,
6: sagt die Garmischerin Billy Bierling, die während der Bergsteigersaison in Nepals Hauptstadt Kathmandu lebt. Schließlich hatte die Saison nicht gerade verheißungsvoll begonnen. Ein riesiger Eisblock, der gefährlich über der Route direkt über dem Basislager hing, zwang die Bergsteiger im April, ihren Aufstieg zu verschieben. Und so harrten viele bereits seit Wochen im Basislager aus.
7: Und es ist jedes Jahr so, am ersten guten Wettertag wollen also alle auf den Gipfel und dann kommt natürlich so etwas zustande. Die Leute haben Flaschensauerstoff, aber klar, wenn man so lange steht und warten muss, ich meine, da gibt's Erfrierungen.
6: Sie spricht aus Erfahrung. Billy Bierling stand selbst auf 6 Achttausendern, 3 davon bestieg sie ohne Flaschensauerstoff. Auch insgesamt geht die diesjährige Saison mit einem Rekord zu Ende. Exakt 1008 Besteigungen haben die nepalesischen Behörden registriert. So viele wie noch nie. Das beeinflusst auch Bierlings Arbeit vor Ort. Vor 10 Jahren übernahm sie die Himalayan Database, die Gipfelversuche und Erfolge an Nepals Achttausendern dokumentiert. Aktuell kann jeder eine Genehmigung für den Everest beantragen, der die Gebühren von umgerechnet knapp 13.000 Euro bezahlt. Dass die kürzlich erhöht wurden, hat offenbar viele Bergsteiger nicht abgeschreckt. Nepal hat knapp 500 Genehmigungen für ausländische Kletterer ausgestellt, so viele wie nie zuvor. Das liegt auch daran, dass China die Aufstiegsroute auf seiner Seite der Grenze in dieser Saison geschlossen hat. Der Österreicher Lukas Furtenbach, der eine eigene Expeditionsfirma leitet, verbrachte die vergangenen 7 Wochen am Everest. Gemeinsam mit seinem Team hat er insgesamt 40 Kunden zum Gipfel geführt, darunter Forschungsexpeditionen, Filmteams, aber auch ganz reguläre Kunden. In der Rekordzahl an Bergsteigern sieht er nicht automatisch ein Sicherheitsproblem. Vielmehr sei der Stau am schmalen Gipfelgrat, den letzten Metern vor dem Gipfel, nur dann gefährlich, wenn Expeditionsveranstalter und Bergführer nicht ausreichend vorbereitet seien.
8: Wenn aber die Sauerstofflogistik gut vorbereitet ist, ist es grundsätzlich auch kein Problem, wenn man mal an der Schlüsselstelle warten muss. Und auch diese Bilder von der Lhotse-Flanke, wo man eine ewig lange Schlange von Bergsteigern sieht, die sich da langsam nach oben bewegt, ist jetzt für uns Bergsteiger auch nicht wirklich was Schlimmes, weil man ja ohnehin nicht schneller gehen würde. Das ist jetzt vom Erlebniswert vielleicht nicht das Schönste, was man sich vorstellen kann. Aber jetzt von einer Sicherheitsthematik her sprechend, ist das jetzt kein großes Problem gewesen.
6: Dass es in dieser Saison trotz der hohen Zahl an Bergsteigern kaum Unfälle gegeben habe, ist für den Expeditionsveranstalter ein Zeichen für ein verbessertes Sicherheitsmanagement. Doch ein zunehmendes Problem sei die Selbstüberschätzung mancher Bergsteiger. Die nepalesische Regierung arbeitet inzwischen an neuen Vorschriften, die eine gewisse Erfahrung voraussetzen. Der Bergtourismus ist für das arme südasiatische Land eine wichtige Einnahmequelle. Doch mit den steigenden Besucherzahlen wächst auch ein anderes Problem: der Müll am höchsten Berg der Welt. Die Regierung verpflichtet die Bergsteiger zwar, ihren Müll zu beseitigen, dennoch bleibt vieles zurück.
0: Ansturm am Mount Everest mit vielen Schattenseiten aus Nepal, berichtete Franziska Amler. Sie sind bei MDR aktuell. In Katastrophenfällen mit vielen Verletzten, wie zum Beispiel nach einem Erdbeben oder einem Terroranschlag, da kann es vorkommen, dass die Zahl der Verletzten die Kapazitäten der Einsatzkräfte vor Ort übersteigt. Die müssen dann vor Ort in Sekundenschnelle einschätzen, wer zuerst versorgt wird. Ein Forschungsteam arbeitet gerade an einem kabellosen Sensorpflaster, das die Hilfskräfte bei ihrer Entscheidung künftig unterstützen könnte. Wie es funktioniert, Jannik Köhler hat sich kundig gemacht. gemacht.
5: In besonderen Notfallsituationen kommt es immer wieder zu vielen Verletzten in kürzester Zeit. Beim Zugunglück bei Riedlingen im Sommer 2025 mussten beispielsweise etwa 40 Verletzte versorgt werden. Je nach Katastrophenfall sind es noch deutlich mehr Verletzte. In solchen Fällen spricht die Medizin von einem Massenanfall von Verletzten, kurz MANF. Er liegt vor, wenn der Rettungsdienst überfordert ist und mit Personal und Ressourcen an seine Grenzen stößt. Dann müssen die Ersthelfer ihren Einsatz besonders gut planen. Helfen könnte da in Zukunft ein Hightech-Pflaster, das der Medizintechniker Norman Pfeiffer und sein Team des Fraunhofer Instituts für integrierte Schaltungen derzeit entwickeln.
9: Die Idee ist, dass man, wenn man zum Unfallort kommt, dass man jeden so ein Sensorpflaster aufklebt und dann kontinuierlich Daten erfasst werden, die eben rausgestreamt werden.
5: Mit den Daten der Pflaster können die Verletzten künftig schneller und besser überwacht werden. Das ist bisher eine der großen Herausforderungen, wenn plötzlich viele Verletzte gleichzeitig versorgt werden müssen. Zuerst muss die Rettungskraft einen Überblick bekommen. Sie schaut also, wo die Verletzten liegen und wie schwer sie verletzt sind. Dann muss in der sogenannten Triage entschieden werden, wer zuerst versorgt wird. Dazu erhalten die Verletzten derzeit noch Anhängekärtchen mit Farbcodes, je nach Gesundheitszustand.
9: Und der Nachteil ist dann natürlich, einerseits, dass es analog ist, das ist natürlich auch irgendwie fehlerbehaftet meistens. So ein Kärtchen kann auch mal wegkommen, aber auch, dass es eine einmalige Bewertung ist.
5: Und in solchen Katastrophenfällen kann VisiCAT, also das neue Vital-Sensorik-Pflaster, helfen und Einsatzkräfte bei ihren Entscheidungen entlasten. Norman Pfeiffer erklärt, wie die handflächengroße Technologie funktioniert.
9: An Technik steckt drin, dass wir einerseits dieses intelligente Pflaster haben, heißt, das Pflaster hat irgendeine Art Schnittstelle zum Körper und eben Elektronik. Und die Elektronik kann die Vitalparameter erfassen, also Herzrate, Atmung, Blutdruck, Sauerstoffsättigung und GPS-Daten. Und die Daten werden dann zu einer zentralen Stelle gesendet, wo dann eben diese Signale genutzt werden kann, um den Einsatz besser zu planen.
5: Am Beispiel dieses Datenstreams wird deutlich, warum die Forschenden ein intelligentes Pflaster entwickeln und kein stupides Pflaster, das einfach nur Daten erfasst. Das Pflaster überträgt die Daten über ein Low Power Wide Area Network. So kann es bei niedrigem Stromverbrauch vergleichsweise weit senden. Das führt allerdings zu Herausforderungen bei der Datenübertragungsrate.
9: Und hier ist aber das Problem, da kann man nicht so viel Daten rausstreamen. Heißt, ich kann jetzt nicht, wenn ich jetzt ein EKG erfasse, das EKG einfach so, wie es ist, rausstreamen, sondern ich muss auf der Elektronik schon die Signale analysieren und eigentlich nur die relevanten Parameter rausstreamen.
5: Bis die Einsatzleitungen in künftigen Katastrophen in Echtzeit auf die Daten des Pflasters reagieren können, vergeht sicher noch etwas Zeit. Laut Pfeiffer soll in etwa 2 Jahren der erste Prototyp in einem simulierten Szenario getestet werden.
0: Funkpflaster überwachen also Verletzte. 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Jetzt zu einem Naturphänomen. Gewitter, die bringen nach Hitze ja meistens willkommene Abkühlung. Aber für Menschen, die unter Heuschnupfen leiden, können sie auch zum Gesundheitsrisiko werden. Das sogenannte Gewitterasthma ist selten, kann aber zu schweren Atemproblemen führen. Annette Kolb aus der ARD Wissenschaftsredaktion.
10: Immer wieder beobachten Ärzte, bei Sommergewittern steigt die Anzahl der Asthmaanfälle. Besonders betroffen sind Menschen, die unter Heuschnupfen leiden, sagt Karl-Christian Bergmann, Allergologe und Lungenarzt.
11: Einzelne Patienten bei mir in der Ambulanz, in der Charité, haben mir schon davon berichtet, dass sie beim Beginn eines Gewitters und kurz danach mehr Heuschnupfenbeschwerden haben, aber auch anfangen zu husten.
10: Gewitterasthma. So nennen Fachleute diese Asthmaattacken mit Husten und Luftnot. In Melbourne in Australien mussten 2016 nach einem Gewitter über 9000 Menschen mit Atembeschwerden behandelt werden. 9 starben. Die Kliniken waren völlig überlastet. Es ist das schwerste bisher dokumentierte Ereignis. Hierzulande treten solche Asthmaanfälle bisher nur selten auf. Die Klima- und Umweltwissenschaftlerin Annette Straub hat in einem Team an der Uni Augsburg zu Gewitterasthma in Bayern geforscht und weist darauf hin,
12: dass Gewitterasthma selbst keine Diagnose ist. Das heißt, wir haben ganz verschiedene Diagnosen einbezogen, also sowohl allergisches Asthma als auch schweres Asthma und verschiedene Diagnosen, die Atemnot auf verschiedene Arten beschreiben.
10: Trotz der schwierigen Datenlage, auch ihre Studienergebnisse zeigen einen Zusammenhang zwischen Gewitter und Asthmaanfällen. Aber warum können Gewitter in den warmen Monaten bei Allergikern überhaupt Asthma auslösen? Forschende vermuten schon länger, dass starke Böen große Mengen von Gräserpollen aufwirbeln. Weil die Luft sehr feucht ist, quellen die Pollen auf, werden instabil und platzen. Dadurch sollen winzige allergieauslösende Teilchen frei werden, sogenannte Subpollenpartikel. Anders als die größeren Pollen dringen sie beim Einatmen bis tief in die Bronchien ein und lösen dort bei Allergikern Asthmasymptome aus. Eine neue australische Laborstudie bringt jetzt einen weiteren Verdächtigen ins Spiel, der Pollen zum Platzen bringt. Die elektrische Ladung im Gewitter selbst. Das Forschungsteam hat Gräserpollen in eine spezielle Versuchskammer gebracht und dort statische elektrische Felder simuliert, so wie sie auch in Gewitterwolken auftreten können. Dabei zeigte sich, schweben die Pollen in einem starken elektrischen Feld, besonders bei hoher Luftfeuchtigkeit, steigt die Konzentration der Subpollenpartikel. Noch deutlicher wurde der Effekt bei künstlichen Mini-Blitzen in der Kammer. Jeroen Büters ist Toxikologe und Allergieforscher am Zentrum Allergie und Umwelt von Technischer Universität und Helmholtz-Zentrum München. Er beschäftigt sich selbst mit Pollenmessungen und ist skeptisch, ob der Laborversuch realen Bedingungen standhält.
13: Ich würde sehr gerne mal sehen, dass jemand die feinen Partikel, die da gefunden werden, ob sie die auch in die Umwelt finden. Ich habe 7 Jahre danach gesucht, wir haben die kleinen Partikel hier gesucht und nie gefunden. Nachteil ist, in München gewittert es während der Gräserpollensaison nicht so viel.
10: Auch Klimaforscherin Annette Straub sieht noch Lücken, wenn es um die Erforschung realer Umweltbedingungen bei Gewitterasthma geht.
12: Dass Pollen oder Pollenfragmente eine Rolle spielen, das scheint relativ gesichert zu sein. Aber Luftschadstoffe wie Ozon, Stickoxide, aber auch Feinstaub können eben eine Rolle spielen und das muss noch genauer untersucht werden.
10: Noch ist das Risiko für Gewitterasthma in Deutschland gering. Mit dem Klimawandel könnten starke Gewitter aber zunehmen. Karl-Christian Bergmann rät Allergikern:
14: Wenn Sie so einen Heuschnupfen haben, bleiben Sie beim Gewitter möglichst in geschlossenen Räumen, dann wird Ihnen nichts passieren.
10: Und Allergiebetroffene sollten nicht nur den Pollenflug im Blick haben, sondern auch die Gewitterlage.
0: Annette Kolb aus der ARD Wissenschaftsredaktion und wir haben jetzt auch die Gewitterlage im Blick. Florian Rost, im MDR Witterstudio gibt's heute welche?
15: Ja, im Laufe des Nachmittags, allerdings nicht flächendeckend, sondern die treten eher punktuell auf. Nichtsdestotrotz kann das Ganze hier und da dann doch etwas kräftiger ausfallen. Aber dröseln wir das Ganze auf. Zunächst noch relativ verhaltene Niederschläge. Es tröpfelt hier und da so ein bisschen, vor allem Richtung Erzgebirge, so wie von der Altmark bis runter nach Westthüringen. Das Ganze wird sich dann im Laufe des Nachmittags aber deutlich intensivieren. In Sachsen-Anhalt, Thüringen und später auch in Westsachsen kommen dann eben diese kräftigen Gewitter auf uns zu. Da können durchaus mal schwere Sturmböen drinstecken. Das heißt, Windgeschwindigkeiten von teilweise bis zu 90 Kilometer pro Stunde will ich zumindest nicht ausschließen. Auch Hagel ist möglich. Wen die Pollen noch interessieren, Roggenpollen fliegen derzeit in schwacher bis mäßiger und Gräserpollen in starker Konzentration.
0: Also bei Gewittern auf jeden Fall aufpassen. Beruhigt sich das dann irgendwann? Wann?
15: Ja, im Laufe des Abends wird es dann schon etwas weniger mit den Gewittern. Allerdings kommt das Ganze dann noch ein bisschen weiter Richtung Osten voran, sodass dann auch in der Oberlausitz zumindest dann in den Nachtstunden Regen mit dabei sein wird. Dort hält er sich auch morgen Vormittag noch. Dahinter wird es dann allerdings immer freundlicher. Das heißt, die Sonne kommt gelegentlich durch im Laufe des morgigen Tages. Nichtsdestotrotz entstehen dann erneut Schauer und Gewitter, dann aber ohne Unwetterpotenzial.
0: Also morgen etwas ruhiger, auch ein bisschen kühler. Danke, Florian Rost.
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0: 10.30 Uhr gibt es die Nachrichten. Dann schauen wir unter anderem nach Bayern. Im Freistaat galt ja lange Zeit der Ministerpräsident Söder als unangefochten. Aber manch einer spricht da jetzt von einer Söder-Dämmerung. Wackelt er? Damit beschäftigt sich unser Korrespondent. Und wir haben das Kalenderblatt. Und da schauen wir auf die ARD Sportschau. Die wurde vor 65 Jahren das erste Mal ausgestrahlt.
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4: Um 10.30 Uhr mit Mirko Jugelt. Die EU-Kommission hat sich dafür ausgesprochen, die Grenzkontrollen im Schengen-Raum zu beenden. Innenkommissar Magnus Brunner verwies auf die Asylreform, die in der kommenden Woche in Kraft tritt. Damit sei jetzt der richtige Zeitpunkt, um von den Grenzkontrollen schrittweise wegzugehen. Im Schengen-Raum lassen 9 Länder ihre Grenzen kontrollieren, neben Deutschland auch Österreich und die Niederlande. Bundesinnenminister Alexander Dobrindt erteilte der Forderung bereits eine Absage. Die Kontrollen seien wirkungsvoll und weiterhin notwendig. CDU-Generalsekretär Carsten Linnemann hat die Bundesminister aufgefordert, 3% ihrer Etats zu kürzen. Linnemann sagte im Sender Welt TV, dann habe man mehr als 10 Milliarden Euro für eine Steuerreform. Finanzminister Lars Klingbeil von der SPD hatte alle Ministerien aufgerufen, 1% einzusparen. Die Bundesregierung will kleinere und mittlere Einkommen entlasten. Union und SPD sind bislang aber uneins darüber, wie das finanziert werden soll. Kurz vor Beginn der Fußball-WM haben die Lehrerproteste in Mexiko eine neue Dimension erreicht. Demonstranten stürmten das Bildungsministerium in Mexiko-Stadt. Auf Fernsehbildern war zu sehen, wie ein Brand ausbrach. Die Proteste halten seit einigen Tagen an. Die Lehrkräfte fordern mehr Geld und neue Verhandlungen über das Rentensystem. Die Lehrergewerkschaft droht mit Massendemonstrationen bei der Eröffnung der WM in einer Woche, sollte die Regierung ihre Forderungen nicht erfüllen. Im Bahnverkehr rund um Hannover kommt es derzeit zu Problemen. Grund ist ein Oberleitungsschaden. Nach Angaben der Deutschen Bahn sind auch Fernzüge betroffen, unter anderem die nach Dresden über Magdeburg und Leipzig. Es komme zu Verspätungen und Ausfällen. Wie lange die Reparaturen dauern, konnte die Bahn noch nicht sagen. Bei Aldi Nord wird geribbeltes Basilikum der Marke Legusto zurückgerufen. Grund ist nach Angaben des Portals lebensmittelwarnung.de der Nachweis von Salmonellen. Betroffen seien 15 Gramm Gläser mit dem Mindesthaltbarkeitsdatum März 2028 und der Chargennummer B15. Das Produkt wurde dem Portal zufolge auch in Sachsen, Sachsen-Anhalt und Thüringen verkauft. Salmonellen können Magen-Darm-Infektionen auslösen und sind besonders für Kleinkinder, ältere Menschen, Schwangere sowie immungeschwächte Personen gefährlich. Das waren die Nachrichten. Das Wetter mit den aktuellen Temperaturen: Dresden stark bewölkt 20, Eisenach stark bewölkt 17, Erfurt wolkig 19 Grad, Gardelegen stark bewölkt 19, Hoyerswerda wolkig 21, Magdeburg bedeckt 20, Neuhaus am Rennweg stark bewölkt 13 Grad, Oschatz wolkig 20, Plauen bedeckt 18, Wernigerode bedeckt 16 und Wittenberg stark bewölkt 20 Grad. Heute bei wechselnder Bewölkung, Durchzug einiger Schauer, am Nachmittag teils auch kräftige Gewitter. Im Osten Sachsens davor häufiger Sonne, Höchstwerte 18 bis 25 Grad. In der Nacht wechselnd bewölkt, weitere Schauer und Gewitter, Tiefstwerte 14 bis 10 Grad. Morgen nach Osten abziehender Regen, sonst wechselnd bewölkt mit größeren Aufheiterungen, dann wieder Schauer und Gewitter, Höchstwerte 17 bis 22 Grad und am Samstag mehr Sonne, später vereinzelt wieder Schauer und leichter Temperaturanstieg. MDR-Verkehrsdienst, A2 Richtung Berlin zwischen Marienborn-Helmstedt und Bornstedt. 14 Kilometer Stau und stockender Verkehr an einer Baustelle plus 30 Minuten. A13 Richtung Berlin zwischen Großkörus und Wittenwalde. 7 Kilometer Stau an einer Baustelle, 20 Minuten Verzögerung. A72 Richtung Hof zwischen Chemnitz-Süd und Stolberg-Nord. 4 Kilometer Stau plus 20 Minuten. Vorsicht auf der A73 Richtung Bamberg. Zwischen Neustadt bei Coburg und Rödental liegt ein Reifen auf der Fahrbahn. Soweit der Verkehrsdienst. 10.34 Uhr.
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0: Und euch den Donnerstagvormittag begleitet sie Stefan Blattner im Studio. Ich grüße Sie. Wir schauen Richtung Balkan. 20 Jahre Unabhängigkeit hat Montenegro gestern gefeiert. Morgen am 5. Juni findet dort der diesjährige EU-Westbalkan-Gipfel statt. Und da geht es um die EU-Beitrittsverhandlungen. Montenegro ist von allen Westbalkan-Staaten am weitesten. Die Regierung, die strebt einen EU-Beitritt im Jahr 2028 an. Und auch die EU-Kommission will, dass es bis zu diesem Datum denn auch geschafft ist. Aber es gibt noch einige Hindernisse. Neben Korruption Korruption und mangelnder Rechtsstaatlichkeit sind das vor allem ökologische Probleme. Eine große Bedeutung hat hier die einst größte Saline des ehemaligen Jugoslawiens. Die liegt momentan überwiegend brach. Oliver Schosch mit der ganzen Geschichte.
18: Okay, ich würde sagen, wir gehen erstmal Richtung Terra.
19: Ulcin ist eine 11.000 Einwohnerstadt ganz im Süden der montenegrinischen Adriaküste an der Grenze zu Albanien. Wir fahren mit der Naturschützerin Senepa Lika in ihrem Auto auf das Gelände der Saline. Senepa Lika kommt von hier, hat aber viele Jahre in Deutschland gelebt und kämpft jetzt für die Wiederbelebung der Saline samt der Lagune und dem Vogelschutzgebiet. Wir fahren an den ehemaligen Salzkristallationsbassins der Saline vorbei. Heute sind das große, ausgetrocknete Erdfelder, die an den Seiten mit Pflanzen zugewuchert sind.
18: 2013 ist die letzte Ernte gewesen. So nennt man das beim Salz. Salz wird geerntet mit Schaufeln. Und 2014, im Mai 2014, sind die letzten Arbeiter buchstäblich rausgeschmissen worden.
19: Senepa Lika kam damals aus Deutschland zurück in ihre Heimatstadt Ulcin und wurde Vizebürgermeisterin der Stadt. Sie bekam mit, wie versucht wurde, mit der Saline Ulcin krumme Geschäfte zu machen. Die Saline wurde kaputt gewirtschaftet und künstlich in die Insolvenz getrieben. In der Kritik standen damals der als korrupt geltende Premierminister Montenegros Milo Djukanovic und der umstrittene Geschäftsmann Veselin Barovic, der Trauzeuge des Premierministers. Barovic und seine Investmentfirma Eurofonds übernahmen die Kontrolle über die Saline. Er erwarb 1,5 Millionen Quadratmeter Fläche für einen Spottpreis von 800.000 Euro, um sie mit Hilfe der Politik umzuwidmen in Bauland. Die Fläche war dann plötzlich ein Vielfaches wert, knapp 300 Millionen Euro. Investoren wurden gesucht, um in der Saline ein Luxushotelresort zu bauen.
18: Hier sollten dann Bungalows für Reiche entstehen. Sie haben das irgendwie so Eco Resort genannt. Deswegen wurde auch zum Beispiel die Brücke so gebaut, dass sie zum Öffnen ist, eine Hebelbrücke, damit irgendwie die Reichen mit ihren Yachten durch können und dann irgendwie anlegen können, direkt am Fuße der Bassins der Saline, wo sie dann ein bisschen Golf spielen können und solche Sachen.
19: Die Empörung war groß. Es gab massiven internationalen Druck. Die Botschafter von Deutschland, Frankreich und Polen drohten mit schweren Konsequenzen für die EU-Beitrittsverhandlungen. Und so wurde das Bauprojekt gestoppt und einige Jahre später auch die Umwidmung der Saline in Bauland zurückgenommen. Doch die Saline ist ruiniert. Zwei Drittel der Fläche sind nicht mehr bewässert, sondern vertrocknet, mit schwerwiegenden Folgen. Denn durch die Bewässerung der Salzverdunstungsbecken, durch das ständige Hineinpumpen von frischem Meerwasser war über Jahrzehnte eine künstliche Lagune entstanden, die zu einem wichtigen Rast- und Nahrungsplatz für bedrohte Vogelarten geworden ist. Heute gibt es nur noch eine Restlagune. Hier kreisen vor allem Schwalben herum. Wir sehen einen Reiher und einen Stelzenläufer. Es sind auch noch Flamingos da und dalmatinische Pelikane. Aber man sieht sie heute nicht. Die Vogelpopulation hat im Vergleich zu früher deutlich abgenommen und das muss sich wieder ändern, sagt Senepa Lika.
18: Es liegt mitten in der Migrationsroute. Hier sind 252 Vogelarten, die über das ganze Jahr über kommen. In der Saline haben wir über 77 Vogelarten. Arten, die vom Aussterben bedroht sind.
19: Montenegro wird seit rund 3 Jahren von der proeuropäischen Partei Europa jetzt regiert. Predrag Senovic ist ihr Chefverhandler bei den EU-Beitrittsverhandlungen. Er sagt, dass die Saline nach rund 12 Jahren Pause wieder intakt gesetzt wird, wie von der EU gefordert. Unsere Regierung hat einen Schritt vorwärts gemacht. Es gibt eine Abmachung zwischen der Regierung, der Gemeinde Ulcin und der Umweltschutzbehörde. Es gibt einen Managementplan, den die neue Leitung der Saline zu erfüllen hat. Da steht alles drin, wie zu investieren ist, wie viele Arbeiter einzustellen sind, wie die Bewässerungskanäle wieder in Betrieb gebracht werden und die Salzproduktion wieder aufgenommen wird. Und wie dann letztendlich auch die Fläche wieder ein Rastplatz wird für Vögel auf ihren Migrationsrouten. Die EU hat die Saline Ulcin sogar zur sogenannten Closing Benchmark für das Verhandlungskapitel 27 über Naturschutz erklärt. Das heißt, nur mit der Reaktivierung der Saline können die EU-Beitrittsverhandlungen erfolgreich zum Abschluss gebracht werden. Die Naturschützerin Senepa Lika sagt, dass sie Hoffnung hat, dass das alles am Ende auch tatsächlich so umgesetzt wird.
0: Montenegro vor dem Westbalkan-Gipfel. Oliver Schosch berichtete und damit ist es 10.40 Uhr.
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20: Mit Jan Kröger. Der SCDHFK Leipzig ist nach 11 Jahren aus der Handball-Bundesliga abgestiegen. Das endgültige Aus kam gestern nach der Niederlage in Lemgo. Kapitän Lukas Binder wird mit dem Verein in die zweite Liga gehen. Was ging ihm durch den Kopf, als der Schlusspfiff ertönte gestern?
21: Dass wir eigentlich kein schlechtes Spiel gemacht haben. Das war das Einzige. Mir hat es heute Spaß gemacht, mit den Jungs zu spielen. Und das war auch das, was wir uns vorgenommen hatten. Es war ein Spiel, wo wir vernünftig gespielt haben, wo wir Spaß zusammen hatten beim Spielen. Wenn wir jetzt noch ein bisschen stressresistenter werden in manchen Momenten, glaube ich, können wir uns da weiterentwickeln. Es ist doof, gegen Ende der Saison das irgendwie von Weiterentwicklung zu sprechen, aber ich denke schon an nächste Saison und auch wiederum so doof, wie es klingt, ich freue mich auch darauf, das allen zu zeigen und wieder hochzukommen.
20: Soweit Lukas Binder, Kapitän des SCDHFK Leipzig. Ganz andere Gemütslage in Magdeburg. Da steht ja der Meistertitel bereits seit knapp 2 Wochen fest. Gestern dann das letzte Heimspiel gegen den VfL Gummersbach mit einem weiteren Sieg, mit erfolgreichen oder erfolgsverwöhnten Fans und der Verabschiedung verdienter Spieler. Jens Lamper berichtet.
22: Super! Das ist immer was Besonderes.
23: Wir sind zufrieden, so wie es gelaufen ist.
24: Eine sehr geile Saison. Danke Benno, danke Mannschaft. Wir wollen noch mehr.
25: Nach der Übergabe der Meisterschale verabschiedete der SCM 7 Profis, die den Verein am Saisonende verlassen. Einer von ihnen ist jetzt Mitglied in der Hall of Fame des SC Magdeburg. Kapitän Cristiano Sullivan spielte 10 Jahre für den SCM und gewann mit den Elbestädtern 10 internationale und nationale Titel. Nachdem sein Trikot unter das Hallendach der Magdeburger Arena gezogen wurde, blickte der Norweger O'Sullivan zurück auf eine 10-jährige Erfolgsgeschichte in den grün-roten Vereinsfarben.
26: Eine von den besten Zeit meines Lebens. So viel erlebt, so viele tolle Erinnerungen, auch nicht so gute Erinnerungen, aber hat unglaublich viel Spaß gemacht, ein Teil davon zu sein, etwas zu bauen und wo wir gerade stehen, damit ist es auch richtig, jetzt den Verein zu verlassen.
25: Eine Titelchance haben O'Sullivan und Kollegen noch in dieser Saison. Am 13. und 14. Juni spielt der SC Magdeburg in Köln um den Gewinn der Champions League.
20: Und nach Köln schauen wir jetzt auch. Morgen nämlich wollen dort die DFB-Frauen ihre Qualifikation für die Fußball-WM im nächsten Jahr in Brasilien klarmachen. Ein Erfolgserlebnis gegen Norwegen vorausgesetzt. Aber das Kölner Stadion, das ist ein Ort, der im Frauenfußball immer wieder für Erfolgserlebnisse sorgt. Vielleicht ja kein schlechtes Omen für das Spiel morgen. Christian Schulze.
27: Sie lachte, tanzte und feierte ausgelassen. Keine 3 Wochen ist es her, dass Linda Dallmann auf dem Rasen im Kölner Stadion den DFB-Pokalsieg mit Bayern München bejubeln konnte. Nun steigt am Freitag das erste Länderspiel der Frauen in Köln und es ist wieder eine Art Finale. Mit einem Sieg gegen Norwegen buchen Dallmann und Co. das WM-Ticket für Brasilien im nächsten Jahr.
28: Es ist ein Debüt und man weiß auch, dass die Leute hier einfach sehr, sehr fußballbegeistert sind. Und deshalb hoffe ich natürlich, dass wir auch das Stadion relativ oder möglichst voll bekommen.
27: Zu mehr als der Hälfte ist das bisher gelungen. Rund 27.000 Tickets sind verkauft. Allein auf das Kölner Stadion als gutes Omen wollen sich die deutschen Frauen aber natürlich nicht verlassen. Das 0:0 im vergangenen WM-Quali-Spiel in Österreich war ein Dämpfer. Eine Steigerung und mindestens ein Unentschieden muss her, um Platz 1 weiter vor Norwegen zu verteidigen. Die Eindrücke in den ersten Trainingseinheiten in Köln stimmen Torhüterin Ann-Kathrin Berger zuversichtlich.
29: Ich glaube, die Intensität ist wirklich viel, viel besser. Man sieht einfach, dass die Mädels richtig Bock haben, Fußball zu spielen. Und wir wissen einfach, dass wir gegen Norwegen jetzt den Sack zumachen wollen und uns für die WM qualifizieren.
27: Ob Berger am Freitag selbst mitwirken kann, ist allerdings noch fraglich. Ihre vor 2 Wochen im Einsatz für ihren US-Club Gossam FC erlittene Bauchprellung bereitet weiter Schmerzen. An richtiges Torwarttraining war bisher nicht zu denken. Die Nummer 1 wäre Ausfall 4 in der Abwehr. Für Co-Trainerin Maren Meinert wäre das aber kein großes Problem.
30: Wir haben das Glück, dass wir immer gute Spielerinnen haben, die wir nachholen, die dann auch sofort performen. Und da waren wir jetzt auch in den ersten Einheiten sehr zufrieden mit. Und ich glaube, dass wir halt einfach lernen müssen, damit umzugehen. Und das tun wir im Trainerteam und das tut auch die Mannschaft.
27: Es ist die entscheidende Woche auf dem Weg zur WM 2027 in Brasilien. Mit einem Sieg gegen Norwegen wird das abschließende Gruppenspiel am Dienstag in Slowenien bedeutungslos. Und nach Abpfiff würde sicher nicht nur Linda Dallmann auf dem Rasen im Kölner Stadion wieder lachen, tanzen und feiern.
0: Soweit Christian Schulze und so weiter. Sport, danke Jan Krüger. 10.45 Uhr, dreiviertel elf, MDR aktuell. Die EU-Kommission hat sich dafür ausgesprochen, die Grenzkontrollen im Schengen-Raum zu beenden. Das ist die Top-Meldung der Nachrichten. Ablehnung kommt prompt vom Bundesinnenminister Alexander Dobrindt. Die Kontrollen, sagt er, seien wirkungsvoll und weiterhin notwendig. Weitere Meldungen jetzt mit Mirko Jugelt.
4: Das Bundesfinanzministerium erwägt, größeren Betrieben vorzuschreiben, ab dem kommenden Jahr nur noch elektronische Kassen zu benutzen. Wie aus einem Referentenentwurf hervorgeht, soll damit Steuerhinterziehung schwieriger werden. Dafür sollen aber Papierbelege für Kleinbeträge wegfallen. Der Musikmarkt wird immer mehr von KI-generierten Songs überschwemmt. Wie der französische Streamingdienst Deezer berichtet, werden auf der eigenen Plattform jeden Tag rund 75.000 Lieder hochgeladen, die mit künstlicher Intelligenz geschaffen wurden. Das seien 44% aller Uploads. In Schmalkalden ist eine Frau auf einen Betrüger an der Haustür hereingefallen. Laut Polizei übergab sie dem Mann 100.000 Euro in bar. Angeblich sollte damit ein Krebsmedikament für den Sohn bezahlt werden. Die Seniorin gab an, mit Schockanrufen überredet worden zu sein. Das Wetter, heute wechselnd bewölkt mit etwas Sonne, Durchzug einiger Schauer und Gewitter, 18 bis 25 Grad, morgen im Osten Regen, sonst auch Sonne, später Schauer und Gewitter, 17 bis 22 Grad. MDR aktuell Verkehrsdienst, A2 Richtung Berlin, zwischen Marienborn-Helmstedt und Bornstedt, 14 Kilometer Stau plus 30 Minuten, A13 Richtung Berlin, zwischen Großkürus und Mittenwalde, 6 Kilometer Stau an einer Baustelle, 30 Minuten Verzögerung, A72 Richtung Hof, zwischen Chemnitz Süd und Stuberg Nord, 6 Kilometer Stau und stockender Verkehr, plus 20 Minuten im Landkreis Saalfeld-Rudolstadt zwischen Schala und Eichfeld. Stau wegen Wartungsarbeiten im Pötzbergtunnel, hier 30 Minuten Verzögerung. Soweit der Verkehrsdienst. 10.47 Uhr.
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0: Wir schauen jetzt nach Bayern zum Freistaat. Da brodelt's an der CSU-Basis. Gestern wurde ein internes Papier aus dem Kreisverband Bad Tölz-Wolfratshausen öffentlich. Darin ist von einer massiven Anti-CSU-Stimmung die Rede. Selbst eingefleischte CSU-Mitglieder, die würden sich abwenden. Das Schreiben hat Parteichef Markus Söder zwar offenbar nie erreicht, aber die Kritik nach der Mauen-Kommunalwahl, die richtet sich auch direkt gegen ihn. Und dann gab's ja auch noch zu Pfingst den Brief von Manfred Weber, der einen neuen Kurs der Partei gefordert hat. Der Druck auf Markus Söder, der wächst jedenfalls. Aber was ist wirklich dran an der oft zitierten Söder-Dämmerung? Jonas Wengert berichtet.
1: Wenn der Zenit überschritten ist und das Ende von denen an der Spitze näher rückt, dann spricht man in der Politik gerne von Götterdämmerung. Ist das bei Markus Söder der Fall? Thomas Schlemmer ist Historiker am Institut für Zeitgeschichte München-Berlin. Er hat ein Buch über die CSU geschrieben und für ihn beginnt es immer gleich, mit Misserfolg.
2: Garantiert ein Parteivorsitzender oder eine Parteiführung nicht den Erfolg der Partei, dann sägt die Parteibasis bzw. vor allem die Mandatsträger an den Wurzeln.
1: So sei es auch dem früheren CSU-Chef Edmund Stoiber ergangen, obwohl der die Landtagswahl 2003 mit über 60% gewonnen hatte. Sein anschließendes Reformtempo hätten die Menschen aber nicht mitgetragen. Nach der Bundestagswahl liebäugelte Stoiber dann auch noch mit einem Superministerium in Berlin. Als die Umfragen runtergingen, stellte die Basis ihren Chef öffentlich in Frage. Allen voran die damalige Fürther Landrätin Gabriele Pauli. Für Historiker Schlemmer Ergebnis einer politischen Rochade.
2: Wird man Minister, bleibt man Ministerpräsident, ist er eigentlich irgendwann nicht mehr verstanden worden. Man fürchtete um die nächste Landtagswahl und hat ihn ersetzt.
1: Wenn es nicht mehr lief, war die CSU mit ihren Chefs oft wenig zimperlich. Wie ist es nun also bei Markus Söder? Seine persönlichen Zustimmungswerte sinken, die seiner Partei sind stabil. Dennoch schmerzt aktuell die für CSU-Verhältnisse maue Kommunalwahl. Laut Historiker Schlemmer braucht es für eine Götterdämmerung aber mehr als Misserfolg.
2: Die zweite Zutat ist die Idee, wie man denn aus dem Misserfolg wieder den Turnaround zum Erfolg schafft. Und die dritte Zutat sind die Personen. Und da braucht man meistens zwei oder drei, einen Königsmörder, einen Königsmacher und einen neuen König oder eine neue Königin.
1: Auf Stoiber folgte 2007 das Duo Günther Beckstein und Erwin Huber. Als Jahre später die Machtbasis von Horst Seehofer bröckelte, hatte sich wiederum Söder als klarer Nachfolger profiliert. Eine solche Konstellation gäbe es aktuell nicht.
2: Wenn man sich die Zeitungsartikel oder auch Fernsehbeiträge ansieht, ist immer nur vom Grummeln die Rede, von Stimmen. Es wird kaum jemand mit Namen zitiert. Eine Götterdämmerung gebiert ja meistens einen neuen Gott. Ja. In dem Fall bräuchte man jemand, der bereitsteht, um ihm nachzufolgen.
1: Politikwissenschaftlerin Jasmin Riedl von der Bundeswehr-Universität München sagt, der Unmut über Söder und seinen Kurs sei zwar schon seit einiger Zeit laut und klar.
3: Bisher war es aber immer wieder so, dass er so es geschafft hat, die Partei um sich herum auch noch mal so ein bisschen zu befrieden. Ich habe eher den Eindruck, dass das diesmal auch wieder gelingt, auch weil er auch selber schon so ein bisschen seinen Kurs angepasst hat.
1: Auch Historiker Thomas Schlemmer sieht in Söders Fall aktuell keine Götterdämmerung. Stoiber und Seehofer seien von Hoffnungsträgern zur Belastung für die Partei geworden. Das könne man über Söder noch nicht sagen. Für einen Wechsel an der Spitze müssten sich mehrere Personen innerparteilich formieren.
2: Das tun sie aber meistens nur dann, wenn es jemanden gibt, der mehr Erfolg verspricht. Und solange es den in der CSU nicht gibt, kann Markus Söder einigermaßen

0: mit zwei Beispielen.
1: An einem heißen Frühsommertag überprüft Landwirt Michael Kinzinger auf seinem Hof in Vaihingen an der Enz den Wasserstand des hauseigenen Beregnungssees.
2: Der See füllt sich zunächst mit Regenwasser über die Wintermonate. Wir haben mittlerweile alle unsere Dächer von unserem Hof angeschlossen, eine Rohrleitung, die hier direkt in den See führt.
1: So kann er den ganzen Winter über das komplette Regenwasser sammeln. 2017 hat er den See angelegt, 9,5 Meter tief, 2,3 Millionen Liter Wasser passen hinein. Das braucht er, um in Hitzeperioden seine Kartoffel- und Zwiebelfelder zu gießen. Die Investitionen waren hoch, aber letztlich alternativlos.
2: Wir hatten aber immer wieder das Problem, dass unsere Erntemenge und die Qualität gelitten hat, weil einfach diese Niederschlagspause, die extreme Sommer oder die extreme Hitze der Kartoffel in Qualität, in Ertrag geschädigt hat.
1: Wenn es über Wochen hinweg zu trocken ist, beregnet er seine Kartoffelfelder großflächig über Sprenkler, zweimal im Abstand von 10 Tagen für je 6 Stunden. Immer nachts oder frühmorgens, um die Verdunstung möglichst gering zu halten. Da der Druck auf der Leitung nicht ausreicht, um alle Sprenkler ans Laufen zu bekommen, steht er nachts auf und dreht den einen Bewässerungsstrang zu und den anderen auf. Seine Arbeit ist durch die Bewässerung spürbar mehr geworden, auch weil die Rohre vor der Ernte herausgenommen und im nächsten Jahr neu verlegt werden müssen. Dennoch sagt er, die Investitionen und die Arbeit lohnen sich, denn er spart Wasser und kann sich auf die Qualität verlassen.
2: Wir haben jedes Jahr eine kalkulierbare, planbare Menge an Kartoffeln in einer super Qualität.
1: Seine Getreidefelder beregnet er gar nicht. Im Weinbau setzt er auf sparsame Tröpfchenbewässerung. Den Weg der Tröpfchenbewässerung hat auch Bernhard Bayer auf seinem Hof in Neuhausen auf den Fildern nahe Stuttgart gewählt. Neben Spargel und Kernobst baut er vor allem Beeren an, bei denen sich eine gezielte Tröpfchenbewässerung besonders eignet. Ein Großteil seiner Erdbeeren wächst im Substrat in einer Art Gewächshaus. Die Bewässerung erfolgt, wie der Name sagt, tröpfchenweise direkt an der Pflanze und wird automatisch gesteuert. Ein Sensor misst die Sonneneinstrahlung, je höher, desto häufiger wird bewässert.
3: Also wir haben davor Überkropfbewässerung gehabt, also gerade die Krone-Kreisregner, und die haben natürlich viel Wasser benötigt und die Kultur ist dann natürlich immer nass gewesen und das fördert natürlich auch das Pilzwachstum in der Frucht.
1: Tröpfchenbewässerung sorgt also auch für bessere Qualität und weniger Pflanzenschutzmitteln. Außer Erdbeeren baut Bayer auch Brombeeren und Heidelbeeren an und Himbeeren. Auch diese werden tröpfchenweise bewässert, deshalb liegen in seinen Feldern Rohre und Schläuche. Das macht Arbeit.
3: Wir müssen auf jeden Fall unsere Kultur, bevor wir sie anlegen, müssen wir die Dämme machen mit den Tropfschläuchen. Also das ist quasi eine Maschine, die zieht die Dämme und tut gleichzeitig die Tropfschläuche mit in den Damm reinlegen.
1: Das kostet Bernhard Bayer pro Hektar grob geschätzt 10.000 Euro. Dennoch lohnt sich der jährliche Aufwand, denn durch Tröpfchenbewässerung verbraucht er nur noch rund halb so viel Wasser wie zuvor mit den Sprenklern.
3: Durch die Tröpfchenbewässerung haben wir natürlich auch die Möglichkeit, dass wir ständig ernten können, auch während der Bewässerung.
1: Das macht die Mengen berechenbarer und die Erntezeit länger. Und so bleibt Landwirtschaft auch in Zeiten des Klimawandels möglich.
0: Susanne Henn berichtete.
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0: Heute, vor 65 Jahren, strahlte die ARD zum ersten Mal die Sportschau aus. Die Sendung ist damit sogar älter als die Bundesliga. Und die Anfänge, die wirken aus heutiger Sicht überraschend. Fußball wurde praktisch mit keinem Wort erwähnt. Stattdessen dominierten Radrennen, Rudern und Pferdesport das Programm. Siegfried Tesche über die Anfänge einer TV-Institution.

0: Zum 30. Geburtstag sind es Fußballer, die der Sportschau ein Ständchen bringen. Aber als die Sportschau am 4. Juni 1961 erstmals auf Sendung geht, kommt Fußball gar nicht vor. Stattdessen sieht man Sportarten, die heute fast vergessen sind. Moderator Adi Furla.
1: Aus dem Jahr 1961 ist so gut wie nichts mehr vorhanden. Wir haben damals wohl alle nicht daran gedacht, dass auch die Tagesaktualität irgendwann einmal historisch wird. Von der ersten Sportschau, 4. Juni 1961, ist zumindest noch die Inhaltsangabe vorhanden.
0: Zum Inhalt zählen Trabrennen, Amateurstraßenrennen, die Europameisterschaft der Sandbahnfahrer und Rudern. Der Kommentar ist eigenwillig.
2: Erster Senior Zweier mit Steuermann, Ametiza Mannheim vorne im Bild, dann Gelsenkirchen mit Heinz Renneberg, Bernhard Knubel, Olympiasieger im Zweier mit, dann Neptun Konstanz, der Regattazug, der die Rennen

0: verfolgt.
1: Die erste Ausstrahlung der Sendung ist an einem Sonntag um 21.30 Uhr. Dauer 30 Minuten bei ARD 2, dem zweiten Fernsehprogramm der ARD. Moderator Ernst Huberti.
2: Ach Gott, ja, es war so bescheiden. Wir hatten ja ein Schwarz-Weiß-Programm und ein paar Filmchen drin. Der große Fußball fehlte zu der Zeit noch.
1: Statt Fußball gibt es in den Anfangsjahren andere spezielle Rubriken.
3: Die Toto-Zahlen. 6 aus 45 und zu guter Letzt auch noch das Rennquintett.
1: Der Pferdesport ist in der Sportschau prominent vertreten. Hengst Acatenango ist dreimal im Fernsehstudio. Es gibt Innovationen wie etwa das Tor des Monats. Die Berichterstattung wird schneller und umfangreicher. Hubschrauber und Motorradkuriere bringen das Filmmaterial in die Sendeanstalten, damit es dort schon geschnitten werden kann. Prominente Fans finden sich auch. Richard von Weizsäcker.
4: Außer den Nachrichtensendungen gibt es keine andere Sendung, die ich, soweit es zeitlich erlaubt war, so regelmäßig gesehen habe wie die Sportschau.
1: Ab November 1999 moderiert mit Anne Will erstmals eine Frau die Sendung.
5: Also es ist eine tolle Sendung und sie zu moderieren ist eine große Ehre.
1: Und heutzutage 5 Frauen und 5 Männer moderieren im Wechsel. Ein Markenzeichen bei der Begrüßung wie früher gibt es nicht mehr.
6: Guten Abend allerseits.
1: Die Konkurrenz von RTL und ZDF hat man auch überflügelt. Eine angemessene Geburtstagsfeier steht also nichts mehr im Wege. Am 4. Juni 1961 wurde die Sportshow erstmals ausgestrahlt. Das war heute, vor 65 Jahren.
7: Tja, auch Happy Birthday von dieser Stelle. Wir schauen aufs Wetter mit Florian Rost im MDR Wetterstudio. Es geht einigermaßen turbulent zu in der Wetterküche, Florian.
8: Ja, zumindest am Nachmittag. Momentan halten sich die Wettererscheinungen noch in überschaubaren Grenzen. Ein paar Regentropfen fallen jetzt allerdings schon, nicht nur im Erzgebirge, sondern auch von der Harzregion bis nach Westthüringen. Hier ist es auch insgesamt am stärksten bewölkt. In Sachsen dagegen zeigt sich die Sonne noch recht häufig. Hier kann es auch noch mal bis auf 26 Grad raufgehen. Von Westen her kommt allerdings eine kältere Luftmasse bei uns an und die entsprechende Kaltfront sorgt dann am Nachmittag zunächst in Sachsen-Anhalt und Thüringen, später dann auch in Teilen Westsachsens für teilweise recht kräftige Schauer und Gewitter. Da geht die Gefahr gar nicht so sehr von großen Regenmengen aus, sondern ich sehe da eher starke Windböen. Das heißt, es kann durchaus Böen in voller Sturmstärke bis 80, vielleicht sogar bis zu 90 Kilometer pro Stunde geben und auch Hagel will ich an dieser Stelle nicht ausschließen.
7: Die Kaltfront lässt es krachen.
8: Ja.
7: Wie geht's dann in den Abend?
8: In den Abend hinein geht's mit weiteren Schauern und Gewittern, die sich dann aber zunächst abschwächen werden, kommen dann im Laufe der Nacht weiter Richtung Oberlausitz voran. Dort bis dahin noch trocken. In der Nacht wird's dann dort noch ein bisschen weiter regnen. Morgen zieht das Ganze dann ab. Dahinter erneut ein paar Schauer und Gewitter, allerdings längst nicht mehr so kräftig wie heute.
7: Also da geht's morgen ein wenig ruhiger zu. Danke, Florian. Nach den Nachrichten schauen wir in der nächsten halben Stunde unter anderem nach Großbritannien. Dort haben Polizisten einem Täter mehr geglaubt als dem niedergestochenen Opfer. Furchtbar schockierend, so Premier Starmer. Es gibt Proteste. Unser Blick nach Großbritannien in der nächsten halben Stunde.
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10: Um 11 Uhr mit Mirko Jugelt. Die EU-Kommission hat sich dafür ausgesprochen, die Grenzkontrollen im Schengen-Raum zu beenden. Innenkommissar Magnus Brunner verwies auf die Asylreform, die in der kommenden Woche in Kraft tritt. Damit sei jetzt der richtige Zeitpunkt, um von den Grenzkontrollen schrittweise wegzugehen. Im Schengen-Raum lassen 9 Länder ihre Grenzen kontrollieren, neben Deutschland auch Österreich und die Niederlande. Bundesinnenminister Alexander Dobrindt erteilte der Forderung bereits eine Absage. Die Kontrollen seien wirkungsvoll und weiterhin notwendig. CDU-Generalsekretär Carsten Lehnemann hat die Bundesminister aufgefordert, 3% ihrer Etats zu kürzen. Lehnemann sagte im Sender Welt-TV, dann habe man schon mehr als 10 Milliarden Euro für eine Steuerreform. Finanzminister Lars Klingbeil von der SPD hatte alle Ministerien aufgerufen, 1% einzusparen. Die Bundesregierung will kleinere und mittlere Einkommen entlasten. Union und SPD sind bislang aber uneins darüber, wie das finanziert werden soll. Deutschland verliert zu viele Patente ans Ausland. Aus einer Studie für das Institut der deutschen Wirtschaft geht hervor, dass deutsche Unternehmen zwischen den Jahren 2000 bis 2022 rund 189.000 Patente herausgebracht haben. Davon würden inzwischen 29% von ausländischen Konzernen kontrolliert. Die meisten befinden sich in den USA, gefolgt von China. Das arbeitgebernahe Institut erklärte, angesichts der geopolitischen Spannungen sei diese Entwicklung fragwürdig. Die Thüringer Landesregierung will hunderte kleine Kindergärten finanziell unterstützen, um ihren Erhalt zu sichern. Wie die Ostthüringer Zeitung berichtet, will die Bromberg-Koalition für dieses und das kommende Jahr 5 Millionen Euro bereitstellen. Davon würden etwa 650 Kindergärten profitieren, die wenig Kinder haben und deshalb von Schließung bedroht sind. Weitere finanzielle Unterstützung soll es für Kitas geben, die sich zusammenschließen. Stimmt kommende Woche der Bildungsausschuss im Landtag zu, könnte das Parlament noch vor der Sommerpause über die Hilfen abstimmen. Die Elbbrücke bei Tangermünde ist wieder frei. Wie die Polizei dem MDR bestätigte, rollt der Verkehr wieder. Die wichtige Verkehrsader war am Morgen nach einem Auffahrunfall für mehrere Stunden gesperrt worden. Autofahrer mussten lange Umwege in Kauf nehmen. Betroffen war auch der Busverkehr. Das waren die Nachrichten. Das Wetter mit den aktuellen Temperaturen. Brocken bedeckt 9 Grad, Chemnitz stark bewölkt 18, Dresden stark bewölkt 21, Eisenach stark bewölkt 17 Grad, Erfurt wolkig 18, Fichtelberg stark bewölkt 11, Gera wolkig 18, Görlitz leicht bewölkt 19, Halle wolkig 21, Leipzig wolkig 21, Magdeburg bedeckt 20 und Meiningen bedeckt 17 Grad. Am Nachmittag wolkig, von Sachsen-Anhalt und Thüringen her vermehrt Schauer und Gewitter, örtlich Hagel und Sturmböen, in der Oberlausitz meist noch trocken, Höchstwerte von West nach Ost 19 bis 26 Grad. In der Nacht im Osten Regen, von Westen her trockener 15 bis 10 Grad und morgen über die Neiße abziehender Regen, dahinter wechselnd bewölkt, im Tagesverlauf neue, teils gewittrige Schauer 18 bis 22 Grad. Am Sonnabend mehr Sonne, weniger Regen und etwas wärmer. MDR-Verkehrsdienst, A2 Richtung Berlin, zwischen Marienborn-Helmstedt und Bornstedt, 14 Kilometer Stau und stockender Verkehr an einer Baustelle, plus 20 Minuten. A13 Richtung Berlin, zwischen Großkürres und Mittenwalde, 6 Kilometer Stau an einer Baustelle, plus 30 Minuten. A38 Richtung Leipzig, zwischen Friedland und Arneshausen, ist der Heidkopftunnel wegen eines defekten Fahrzeugs gesperrt. A72 Richtung Hof, zwischen Chemnitz Süd und Stolberg Nord, Stau, plus 20 Minuten. Die B97 Hoyerswerda-Dresden ist zwischen Lausnitz und dem Abzweig Würschnitz nach einem Unfall gesperrt. Und im Landkreis Saalfeld-Rudolstadt zwischen Schala und Eichfeld, Stau wegen Wartungsarbeiten im Pötzberg-Tunnel, 30 Minuten Verzögerung. Soweit der Verkehrsdienst, 11.04 Uhr.
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7: Noch eine Stunde mit Stefan Blattner im Studio. Schön, dass Sie uns hören. Ich grüße Sie. Guten Tag. Insgesamt 9 Länder des Schengen-Raums nehmen derzeit noch Kontrollen an ihren Grenzen zu anderen Schengen-Ländern vor, darunter Deutschland, Österreich und die Niederlande. Die EU-Kommission legte diesen Staaten jetzt nahe, diese Kontrollen zu beenden. Bundesinnenminister Dobrindt ist dagegen. Beim Treffen der EU-Innenminister hat er ihre Fortführung bekräftigt. Aus Luxemburg, Katrin Schmid.
0: Von Innenminister Dobrindt gab es ein klares Nein auf die Frage, ob ihn die wiederholte Kritik der EU-Kommission an den deutschen Grenzkontrollen zum Umdenken bewege. Die Maßnahmen der vergangenen Monate seien wirkungsvoll gewesen. Sie würden entsprechend den Fortschritten der EU-Migrationspolitik flexibel weiterentwickelt. Aber wir werden diese Kontrollen auch weiterhin brauchen, so Dobrindt in Luxemburg. Insgesamt 9 Länder des Schengen-Raums nehmen derzeit noch Kontrollen an ihren Grenzen zu anderen Schengen-Ländern vor. Darunter neben Deutschland auch Österreich und die Niederlande. Die EU-Kommission hat diesen Staaten Anfang der Woche erneut nahegelegt, die Kontrollen zu beenden. Es fehle eine ausreichende Begründung für die angebliche Bedrohungslage, die diese Kontrollen im eigentlich grenzfreien Schengen-Raum rechtfertigten. Bundesinnenminister Dobrindt hatte zuletzt eine Verlängerung der eigentlich auslaufenden Grenzkontrollen um weitere 6 Monate bis September angekündigt. Laut Bundespolizei wurden im ersten Quartal dieses Jahres rund 8.300 Personen an den deutschen Grenzen zurückgewiesen. 250 der zurückgewiesenen Personen waren Asylsuchende.
7: Katrin Schmid aus Luxemburg. Deutschland ist mit seiner Kandidatur für einen nicht ständigen Sitz im Sicherheitsrat der Vereinten Nationen gescheitert. Die Bundesrepublik unterlag Portugal und Österreich. Ja, wie weiter jetzt? Darüber habe ich vor der Sendung mit unserem Hauptstadtkorrespondenten Georg Schwarte gesprochen. Herr Schwarte, blamabel, herbe Niederlage, Schlappe für Merz, das waren Reaktionen gestern in Berlin. Wie tief sitzt der Schock eigentlich bei der Bundesregierung?
6: Das ist eine veritable Delle im Blech. Das ist mehr als nur ein kleiner Betriebsunfall. Das ist wirklich eine Blamage. Das wissen alle. Das weiß auch der Außenminister. Dem war es gestern anzusehen und anzuhören. Der hat auch gesagt, dass die Überzeugungskraft all derjenigen, die international engagiert sind in der Bundesregierung, jetzt nicht größer wird durch dieses Ergebnis. Da hat er selber gesagt, auch er, auch der deutsche Bundeskanzler, der ja der Außenkanzler genannt werden will und auch sich selber so nennt, die haben Schaden genommen.
7: Und welche Lehren zieht jetzt die Bundesregierung?
6: Naja, man hat sich den gesamten Bewerbungsprozess angeguckt. Man muss der Ehrlichkeit halber sagen, das geht nicht nur mit Friedrich Merz und mit Johann Wadephul nach Hause, diese Blamage. Das haben die Vorgängerregierungen ebenfalls zu verantworten. Angela Merkel und der damalige Außenminister Heiko Maas, dann Olaf Scholz und die Außenministerin Baerbock. Sie alle sind viel zu spät in diesen Bewerbungsprozess eingestiegen. Österreich hat 2011 begonnen, für sich zu werben. Portugal 2013. Deutschland hat 2020 angefangen. Zu spät, das ist ein Grund. Und eine andere Lehre könnte möglicherweise sein, dass man die deutschen Positionen, Stichwort Völkerrecht, künftig vielleicht etwas eindeutiger oder überhaupt erst einmal formuliert öffentlich.
7: Nun steht der UN-Sicherheitsrat immer wieder in der Kritik. Die Vetomächte blockieren sich in wichtigen Fragen. Wie ist dem Bürger eigentlich zu vermitteln, dass es sich lohnt, hier mitzumachen?
6: Die Vereinten Nationen sind wichtig. Das Völkerrecht hat nur eine Stimme und das sind die Vereinten Nationen. Diese Vereinten Nationen, die wurden nicht gegründet, um uns in den Himmel zu führen, sondern um uns vor der Hölle zu retten. Das hat mal ein kluger UN-Generalsekretär gesagt. Das hat nur so mäßig geklappt bisher, aber es gibt keine andere Organisation, bei der 193 Staaten zusammenkommen. Das ist der Friedensrat der Welt und auch der Sicherheitsrat. So blockiert er ist, ich habe jahrelang über ihn berichtet, Veto nach Veto nach Veto von Russland, China und den USA da mitbekommen. Das ist lästig, das ist nervig, das macht verzweifelt hin und wieder. Aber der deutsche Job, auch als nicht ständiges Mitglied im Sicherheitsrat, wäre gewesen, diesen Laden mitzuhelfen zu reformieren. Das muss jetzt leider ausfallen. Deutschland hat die Wahl verloren.
7: Es ist natürlich auch wichtig, dass die Bundesbürger sehen, dass die UNO weiter wichtig bleibt. Deutschland ist der zweitgrößte Beitragszahler für die UN. Das angesichts knapper Kassen in Deutschland. Wie kann das dem Bundesbürger erklärt werden?
6: Eben genau damit, dass diese Vereinten Nationen eine Lebensader sind für viele, viele Menschen in der Welt und für viele, viele Länder. Immer wenn irgendwo ein Despot, ein Diktator oder auch ein Präsident die Sache gründlich in die Grütze fährt, dann rufen wir hier nach den Vereinten Nationen, den Blauhelm, dem Flüchtlingshilfswerk, dem Welternährungsprogramm. Dafür ist auch der deutsche Beitrag wichtig. Die sind ein verlässlicher Beitragszahler, anders beispielsweise als die USA. Und da braucht es die Unterstützung. Und möglicherweise könnte auch ein Grund dafür, für diese Scheitern gewesen sein, dass viele kleinere Länder gesehen haben, aha, Deutschland hat gerade die Entwicklungshilfe gekürzt und gibt weniger Geld aus dafür. Möglicherweise ist Spekulation, kann auch das ein Grund mit gewesen sein.
7: Letzte Frage, wird sich Deutschland noch einmal für einen nicht ständigen Sitz im UN-Sicherheitsrat bewerben?
6: Stand jetzt ja und Stand jetzt reden wir über den Zeitraum 2035-36, also in ziemlich genau 10 Jahren. Dann könnte Deutschland nochmal den Finger heben. Da hat sich bislang nur Schweden aus der westeuropäischen Gruppe erklärt und gesagt, wir kandidieren. Also ein Platz wäre noch frei. Da wird Deutschland vermutlich einen weiteren Anlauf nehmen, aber jetzt haben wir erstmal 10 Jahre einen Sicherheitsrat, in dem Deutschland zumindest nicht für 2 Jahre als nicht ständiges Mitglied dabei ist.
7: Einschätzungen von unserem Hauptstadtkorrespondenten in Berlin, Georg Schwarte. Dankeschön.
6: Sehr gern.
7: MDR aktuell 10 Minuten nach 11 inzwischen. Wir bleiben in Berlin in der schwarz-roten Koalition. Da mehren sich die Stimmen. Wichtiges Wissen für den Zivil- und Katastrophenschutz schon in der Schule zu vermitteln. Der Vizevorsitzende der SPD-Bundestagsfraktion, Ezra Limbacher, er schlägt in der Rheinischen Post ein eigenes Unterrichtsfach dafür vor. Aus dem ARD-Hauptstadtstudio Chris Berdrow.
11: Geht es nach dem Willen der SPD, dann beschäftigen sich die Schüler neben Mathe, Deutsch oder Sport künftig auch mit der Frage, wie man sich bei Überschwemmungen oder anderen Katastrophen richtig verhält. Fraktionsvize Ezra Limbacher sagte der Zeitung, ein solches Unterrichtsangebot könne Begeisterung für ehrenamtliches Engagement wecken und gleichzeitig die Resilienz, also die Widerstandsfähigkeit der Gesellschaft erhöhen. Die Verankerung im Schulunterricht würde aus seiner Sicht das Bewusstsein von Schülern für solche Lagen schärfen. Gleichzeitig bekämen sie einen besseren Einblick in die Arbeit von Rettungsdiensten und Hilfsorganisationen. Laut Rheinischer Post will sich Mitte des Monats auch die Innenministerkonferenz mit dem Thema beschäftigen. Bundesinnenminister Alexander Dobrindt hatte sich kürzlich bei der Vorstellung seiner Zivilschutzpläne dafür ausgesprochen, die zivile Verteidigung in den Lehrplan aufzunehmen. Schon jetzt gehen Feuerwehr, THW und Hilfsorganisationen in Schulen und bieten Workshops oder Projekttage an. In einigen Bundesländern wie Baden-Württemberg, Bayern oder Nordrhein-Westfalen gibt es bereits Pilotprogramme oder verbindliche Angebote.
7: Katastrophenschutz als neues Unterrichtsfach, über Pläne der SPD berichtete Chris Berdrow.

0: 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Durfte US-Präsident Donald Trump Ende Februar ohne Zustimmung des Kongresses in den Krieg gegen den Iran ziehen? Diese Frage sorgt in Washington seit Monaten für Debatten. Mit einer sogenannten Kriegsbefugnisresolution wollen die oppositionellen Demokraten und einige Republikaner Trump jetzt Grenzen ziehen. Und nun gelang es ihnen, zumindest im Repräsentantenhaus, die entsprechende Resolution zu verabschieden. Aus Washington Samuel Jakisch.
1: Der Beschluss ist lediglich ein politisches Symbol, ohne praktische Konsequenz für den Kurs der US-Regierung. Denn damit die Resolution in Kraft treten könnte, müsste zunächst die Senatskammer zustimmen. Anschließend könnte US-Präsident Donald Trump den Beschluss per Veto stoppen. Mit der Abstimmung hat das Parlament den Druck auf Präsident Trump erhöht. Denn auch 4 Abgeordnete aus Trumps eigener Partei, der Republikaner, stimmten mit den oppositionellen Demokraten, die den Text eingebracht hatten. Sie verhalfen der Vorlage damit zur Mehrheit. Innerhalb der Republikanischen Partei gibt es verbreitete Kritik am Militäreinsatz der USA im Nahen Osten. Bereits vor 2 Wochen hatte der US-Senat erstmals für eine stärkere Kontrolle der Kriegsführung im Iran gestimmt. Auch diese Mehrheit kam durch abweichende Republikaner zustande, die mit der Linie ihres Präsidenten nicht einverstanden sind.
0: Samuel Jakisch aus Washington und wir bleiben im Ausland. Nordkoreas Machthaber Kim Jong-un hat einen massiven Ausbau der militärischen Atomkapazitäten angekündigt. Schon in den vergangenen Jahren habe sich die Produktion von waffenfähigem Atommaterial mehr als verdoppelt. Aus dem ARD Studio Ostasien, Thorsten Iffland.
2: Kim hat am Rande eines Besuchs einer neuen Produktionsanlage für Nuklearmaterial von einem ehrgeizigen Zukunftsplan für sein Land gesprochen. Die staatliche Nachrichtenagentur KCNA berichtet, dass die Atomstreitkräfte Nordkoreas in einem exponentiellen Tempo gestärkt werden sollen. Unabhängig überprüfen lassen sich diese Ankündigungen nicht. Allerdings hatte im April auch die internationale Atomenergiebehörde IAEA mitgeteilt, dass Nordkorea seine Kapazitäten zum Bau von Atomwaffen sehr deutlich ausgeweitet habe. Das Regime um Kim Jong-un bezeichnet sein Nukleararsenal als notwendiges Mittel zur Selbstverteidigung des Landes. Das isolierte Nordkorea sieht sich vor allem durch die USA militärisch bedroht.
0: MDR aktuell, 11.14 Uhr. Die EU-Kommission, sie hat sich dafür ausgesprochen, die Grenzkontrollen im Schengen-Raum abzuschaffen. Das ist die Top-Meldung der Nachrichten. Ablehnung kommt prompt vom Bundesinnenminister Alexander Dobrindt. Die Kontrollen, sagt er, seien wirkungsvoll und weiterhin notwendig. Und weitere Meldung jetzt mit Renato Bodenburg.
3: Die Industrie- und Handelskammer Halle-Dessau fordert ein flexibleres Rentenmodell. Kammerpräsident Stefan Gessler sagte, die Fixierung auf starre Altersgrenzen führe in eine Sackgasse. Die Menschen sollten selbst entscheiden, wann sie in Rente gehen. Wer länger arbeite, sollte entsprechend entlastet werden. Bei einem ukrainischen Drohnenangriff auf der von Russland annektierten Halbinsel Krim sind 4 Menschen getötet und 9 weitere verletzt worden. Den Behörden zufolge war ein Ziel die Krim-Hauptstadt Simferopol. Außerdem sei ein Nahverkehrszug getroffen worden. In den USA dürfen die Fußballfans bei den anstehenden WM-Spielen keine Wasserflaschen mit in die Stadien nehmen. Das gab die FIFA bekannt und sprach von einer Sicherheitsmaßnahme. Ursprünglich sollte es erlaubt sein, eigene Flaschen vor Ort mit Trinkwasser aufzufüllen. Nun müssen bei Bedarf alle Getränke im Stadion gekauft werden. Das Wetter. Am Nachmittag wolkig, gebietsweise Schauer und kräftige Gewitter, in der Oberlausitz meist trocken, 19 bis 26 Grad und windig. In der Nacht im Osten Regen, von Westen her trockener, 15 bis 10 Grad. Morgen ostwärts abziehender Regen, dann wechselnd bewölkt, später neue gewittrige Schauer, 18 bis 22 Grad. MDR Aktuell Verkehrsdienst, A2 Richtung Berlin. Zwischen Marienborn-Helmstedt und Bornstedt 9 Kilometer Stau und stockender Verkehr an einer Baustelle plus 20 Minuten. A13 Richtung Berlin zwischen Großköris und Mittenwalde 6 Kilometer Stau an einer Baustelle plus 20 Minuten. Die A14 Richtung Magdeburg ist zwischen Wandsleben und Magdeburg-Stadtfeld nach einem Unfall gesperrt, zurzeit Stau. Hier ist soeben der Rettungshubschrauber gelandet. A38 Richtung Leipzig zwischen Friedland und Ahrenshausen ist der Heidkopftunnel wegen eines defekten Fahrzeugs gesperrt. A72 Richtung Hof zwischen Chemnitz Süd und Stolberg Nord. 6 Kilometer Stau und stockender Verkehr plus 20 Minuten. Die B97 Hoyerswerda Dresden ist zwischen Lausnitz und dem Abzweig Würschnitz nach einem Unfall gesperrt. Und im Landkreis Saalfeld-Rudolstadt zwischen Schala und Eichfeld. Stau wegen Wartungsarbeiten im Pörzberg-Tunnel. Dort 30 Minuten Verzögerung. Soweit der MDR Aktuell Verkehrsdienst. 11.17 Uhr.
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0: Jetzt geht's nach Großbritannien. Dort hat ein Polizeifehler im Mordfall an einem weißen Studenten eine Debatte ausgelöst über Ungleichbehandlung und Rassismus. Ein bekannter Rechtsextremist rief zu Protesten auf, die rasch eskalierten. Aufgewühlte Stimmung in Großbritannien. Gabi Biesinger berichtet.
5: Die Umstände, unter denen der 18-jährige Student Henry Novak unter den Augen der Polizei starb, sind absolut grauenvoll. Er habe Stichwunden, klagte der in sich zusammengesackte Novak. Er könne nicht atmen, das wiederholte er 9-mal. Die Polizisten glaubten ihm nicht, denn sie verwechselten zunächst Täter und Opfer. Den Notruf abgesetzt hatte nämlich der Bruder des inzwischen wegen Mordes verurteilten Täters. Er rief die Polizei wegen eines angeblichen rassistischen Angriffs auf die Sikh-Brüder zu Hilfe. Die Polizei legte Novak als mutmaßlichem Täter Handschellen an. Wenige Augenblicke später starb er. Ich kann nicht atmen, I can't breathe. Das waren auch die letzten Worte des Afroamerikaners George Floyd, als er im Mai 2020 in den USA an den Folgen eines gewaltsamen Polizeigriffs starb. Die Journalistin Poppy Coburn vom konservativen Telegraph sieht deshalb auch den britischen George Floyd-Moment gekommen.
6: I can't breathe. I think this is a George Floyd-Moment.
5: Zwei Männer, die unter den Augen der Polizei sterben. In den USA ein Schwarzer, in Southampton ein Weißer. In beiden Fällen hat die Polizei versagt. Nach dem Tod von George Floyd formierte sich weltweit die antirassistische Black Lives Matter-Bewegung. Und rechte Stimmungsmacher wie der Chef der rechtspopulistischen Reformpartei Nigel Farage rufen nun den umgekehrten Rassismusfall aus: White Lives Matter.
7: Enough of anti-white prejudice. White Lives Matter just as much as Black Lives.
5: Schluss mit Vorurteilen gegen Weiße. Die britische Polizei messe mit zweierlei Maß und gehe bei der Strafverfolgung härter gegen die weiße Mehrheitsbevölkerung vor. Farages Aufruf reagiert mit kalter Wut.
7: Respond to this with pure cold rage.
5: Hunderte Menschen gingen danach in Southampton in der Nähe des Tatorts auf die Straße. Autos wurden demoliert, Mülltonnen gegen Polizisten mit Schutzausrüstung geschleudert, 11 Beamte und ein Polizeihund verletzt, 2 Randalierer festgenommen. Der Sozialpsychologe Clifford Stott von der Keele University bestätigte bei Sky News, dass Schwarze und Weiße von der Polizei unterschiedlich behandelt würden.
8: That is true, but it's ethnic minorities.
5: Aber es sind immer noch die Minderheiten, die häufiger auf der Straße kontrolliert werden, die häufiger getasert werden, die häufiger in Polizeigewahrsam sterben und häufiger angeklagt werden als Weiße. Nachdem der britischen Polizei jahrzehntelang institutioneller Rassismus attestiert wurde, sollten Verhaltensregeln im Police Race Action Act helfen, um das Vertrauen bei Bevölkerungsminderheiten wiederzugewinnen. Diese Richtlinien sollen nach dem Fall Novak nun überarbeitet werden. Schon zuletzt hatte es einen Missbrauchsskandal um einen britisch-pakistanischen Täterring gegeben, in dem die Verbrechen von den Behörden aus Angst vor Rassismusvorwürfen lange ignoriert wurden. Oppositionsführerin Kemi Badenoch von den Konservativen fürchtet, dass die ehemals rassistische Polizei nun überkompensiert haben könne.
9: They're not institutionally racist anymore. If anything, they have overcorrected.
5: Das Verhalten der Polizisten, die Henry Novak im Stich ließen, wird von der Dienstaufsicht untersucht. Einer hat bereits den Dienst quittiert. Die Familie des getöteten Studenten bat darum, die Tragödie nicht zu missbrauchen, um Groll und Spaltung zu säen. Doch genau das sei das Ziel von Farage, erklärte Labour-Premierminister Keir Starmer, und das sei unverzeihlich.
10: Exploiting this tragedy to create grievance and division is unforgivable.
0: Yeah. Gabi Biesinger berichtete aus London, MDR aktuell 11.21 Uhr. Immer stärkere Hitze und mehr Trockenperioden. Mit dem Klimawandel steigt auch das Risiko von Waldbränden. Solche Feuer möglichst früh zu erkennen, ist die Aufgabe der freiwilligen Helfer der Luftrettungsstaffeln der Länder, die ihre Privat- oder die Vereinsflugzeuge von Luftsportgruppen zur Verfügung stellen, wenn Gefahr droht. Doch nicht immer können sie jedes Feuer rechtzeitig erkennen. Ein neues Satellitennetzwerk aus Bayern könnte die Lücken bei der Waldbranddetektion nun schließen. Frank Bäumer weiß wie.
11: Anfang Mai stehen nahe Ruhpolding im Chiemgau 140 Hektar Wald in Flammen. Über 350 Einsatzkräfte und 11 Hubschrauber waren nötig, um den Waldbrand auf dem Saurüsselkopf in einem unwegsamen, steilen Gelände zu löschen. Um ein Katastrophenszenario wie dieses möglichst zu verhindern, sind die ehrenamtlichen Piloten der Luftrettungsstaffel Bayern mit ihren privaten Fluggeräten unterwegs. Sie sollen Waldbrände möglichst früh in ihrer Entstehungsphase aufspüren. Der Präsident der Luftrettungsstaffel, Karl Herrmann, ist stolz auf die Flotte aus freiwilligen Helfern.
12: Auf unserer Seite sind etwa 120 Flächenflugzeuge, 2 Hubschrauber und rund 300 Piloten bereit, um die Aufgabe der Luftbeobachtung zu erfüllen. Wir haben in diesem Jahr 12 Waldbrände, 12 Flächenbrände und 2 Gebäudebrände bereits melden können.
11: Und dabei hat der Sommer gerade erst begonnen. Verteilt sind die Flugzeuge und Hubschrauber auf über 30 Flugplätze in ganz Bayern. Sie können bei hoher Waldbrandgefahr auf Anforderung jeden Ort in Bayern in maximal 20 Minuten erreichen. Laut dem bayerischen Innenministerium ist die Arbeit der Luftrettungsstaffel unverzichtbar. Der Einsatz etwa von Drohnen zur Früherkennung von Waldbränden sei vor allem auch wegen luftfahrtrechtlicher Vorgaben schwierig. Auch liefern bestehende Satellitensysteme nicht die flächendeckenden und zeitnahen Informationen, die für die Waldbrandbekämpfung in Bayern erforderlich sind. Genau diese Probleme hat das Startup AuroraTech aus München mit ihrem neu entwickelten Satellitennetzwerk inzwischen gelöst. Manager Colin Ratzka.
13: Die Satelliten, die dafür verwendet werden, die wurden nie für Waldbranderkennung gebaut. Das sind Forschungssatelliten, die auch Wärmebildkameras quasi drauf haben, die aber nicht dafür entwickelt wurden, das zu machen. Man hat dann quasi in der Forschung entdeckt, man kann damit auch Waldbrände erkennen. Unsere Satelliten sind eben speziell für diesen Anwendungsfall gebaut worden.
11: Inzwischen hat das Unternehmen 18 eigene Satelliten im All, die speziell für die Waldbranderkennung entwickelt wurden. Neuerdings rüstet AuroraTech auch normale Kommunikationssatelliten mit Wärmebildkameras aus, um eine flächendeckende Beobachtung zu gewährleisten. Mithilfe von KI werden die gesammelten Daten bereits im All ausgewertet. So ist eine schnellstmögliche Übermittlung möglich. Inzwischen ist das System weltweit im Einsatz, darunter in den USA, Kanada, Australien und Griechenland. Gegenüber einer Luftbeobachtung mit Hilfe von Flugzeugen hätten die Satelliten in einem Bereich einen klaren Vorteil, so Colin Ratzka.
13: Unsere Überflüge von einem Satelliten, die nehmen eine Bildbreite von 400 Kilometern auf einmal auf. Das heißt, wir können sehr große Flächen sehr schnell abdecken. Wir sehen auch gerade in schwer zugänglichen Gebieten einfach oft besser, als es bestehenden Systeme tun.
11: Aber die Wärmebildkameras der Satelliten haben auch Schwächen. Bei dichter Bewölkung sind sie praktisch blind. Auch deswegen glaubt Karl Herrmann nicht, dass Satelliten in naher Zukunft die Arbeit der Pilotinnen und Piloten und den Luftbeobachtern der Bayerischen Luftrettungsstaffel erledigen werden.
12: Wir können mitteilen, wo die Feuerwehrkräfte anfahren können. Wir können mitteilen, welche Feuerwehren zusätzlich alarmiert werden sollen, weil wir haben den Fachmann nebendran sitzen, der also mit seiner Landschaft, mit seiner Heimat bestens betraut ist. Und deshalb haben wir also momentan weder vor KI noch vor den Satelliten eine große Konkurrenz zu erwarten.
11: Konkurrieren möchten die Satellitenbetreiber von AuroraTech mit den Luftüberwachern nicht. Aber sie könnten wertvolle zusätzliche Informationen für die Waldbrandbeobachtung bereitstellen, damit Brände wie der am Saurüsselkopf rechtzeitig entdeckt werden.
0: Soweit Frank Bäumer aus der ARD Wissenschaftsredaktion. Prominente Sportler sind bei jungen Leuten ja immer auch Vorbilder. Sportlich hat Lionel Messi längst alles gewonnen. Nun wird der Argentinier auch für sein vorbildliches Auftreten auf dem Platz geehrt, und zwar mit dem spanischen Prinzessin von Asturien-Preis. Die Auszeichnung genießt in Spanien sehr großes Ansehen, gilt vielen auch als der Nobelpreis Spaniens. Hans-Günther Kellner aus Madrid.
14: Der argentinische Fußballspieler Lionel Messi erhält den diesjährigen spanischen Prinzessin von Asturien-Preis in der Kategorie Sport. Der 38-Jährige werde damit nicht nur wegen seines Talents und seiner Laufbahn, sondern auch für seine, so wörtlich, Förderung des Zugangs zu Bildung und Gesundheitsversorgung für die am stärksten benachteiligten Kinder gewürdigt, begründet die Preisjury ihre Entscheidung. Er werde wegen seines bescheidenen Auftretens respektiert und weil er sein Talent stets in den Dienst der Mannschaft stelle. Messi gilt als einer der besten Fußballspieler der Geschichte und wurde 8-mal mit dem Ballon d'Or und 4-mal als Weltfußballer ausgezeichnet. Im Alter von 13 Jahren kam er von seinem Geburtsort Rosario in die berühmte Fußballakademie des FC Barcelona, wo er auch wegen seiner Wachstumsprobleme behandelt wurde. Mit den Katalanen feierte er seine größten Vereinserfolge und gewann 4-mal die Champions League und 10-mal die spanische Liga. Mit Argentinien gewann er 2-mal die Copa de America und wurde vor 4 Jahren Fußballweltmeister. Heute spielt er bei Inter Miami und nimmt auch in diesem Jahr an seiner nun sechsten WM teil. Der nach dem Titel der Thronfolgerin Leonor benannte Prinzessin von Asturien-Preis ist mit 50.000 Euro dotiert und wird seit 1981 in insgesamt 8 Kategorien vergeben. Kronprinzessin Leonor überreicht die Preise im Herbst in der asturianischen Hauptstadt Oviedo.
0: Aus Madrid war das Hans-Günther Kellner. Wir schauen aufs Wetter mit Florian Rost im MDR-Wetterstudio. Florian, trocken ging es hinein in den Tag, aber es bleibt nicht trocken.
15: Richtig, erster leichter Regen ist mittlerweile im Harz und auch in der Westhälfte Thüringens angekommen. In Sachsen derzeit noch der meiste Sonnenschein, aber auch hier wird es demnächst etwas wolkiger und zudem zunächst noch leichten Regen gesellen sich am Nachmittag von Sachsen-Anhalt und Thüringen her dann vermehrt Schauer und kräftige Gewitter. Da können durchaus Sturmböen bis 70, vielleicht sogar bis zu 90 Kilometer pro Stunde zumindest punktuell drinstecken. Temperaturen dazu zweigeteilt, im Osten Sachsens bis zu 26, sonst nur noch 17 bis 22 Grad.
0: Am Donnerstag hat der eine oder andere ja schon mal das Wochenende im Blick. Schauen wir mal auf die nächsten Tage.
15: Ja, der morgige Tag, der bringt zwar noch ein paar Schauer und Gewitter, dabei wird es aber insgesamt weniger heftig zur Sache gehen als heute. Das heißt, Unwettergefahr sehe ich keine. Wird auch ein bisschen frischer morgen mit Höchsttemperaturen zwischen 18 und 22 Grad. Dann folgt ein verhältnismäßig freundlicher Sonnabend. Das heißt, nach morgendlichem Nebel scheint die Sonne doch relativ verbreitet. Später kommen neue Wolken, aber nur wenige Schauer dazu. Temperaturen in der Spitze bei 20 bis 25 Grad. Der Sonntag bringt dann bei wechselnder Bewölkung wieder vermehrt Schauer und einzelne Gewitter, vor allem Richtung Sachsen-Anhalt. Temperaturen sinken dann auch wieder bei Höchstwerten um die 22 Grad.
0: Es bleibt wechselhaft. Danke, Florian.
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0: Ja, ausführliche Nachrichten gleich bei uns. Angesichts der Kriege in der Ukraine, in Nahost oder im Iran geraten andere Konflikte nahezu völlig aus unserem Blick. Gerade in Afrika, in der Sahelzone oder in der Demokratischen Republik Kongo. Dort gibt's Konflikte, Kämpfe zwischen rebellierenden Gruppen, Leidtragende, die Zivilbevölkerung. Wir schauen ausführlich drauf. Wir haben gesprochen mit Volker Gerdesmeier. Er war selbst vor Ort und ist Referatsleiter in Afrika bei der Caritas International. Das Gespräch in der guten Viertelstunde.
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20: Um 11.30 Uhr mit Renato Bodenburg. Die EU-Kommission hat sich dafür ausgesprochen, die Grenzkontrollen im Schengen-Raum zu beenden. Innenkommissar Magnus Brunner verwies auf die Asylreform, die in der kommenden Woche in Kraft tritt. Damit sei jetzt der richtige Zeitpunkt, um von den Grenzkontrollen schrittweise wegzugehen. Im Schengen-Raum lassen neun Länder ihre Grenzen kontrollieren. Neben Deutschland auch Österreich und die Niederlande. Bundesinnenminister Alexander Dobrindt erteilte der Forderung bereits eine Absage. Die Kontrollen seien wirkungsvoll und weiterhin notwendig. Vom Vorende des Tankrabatts fordern die Verbraucherzentralen bleibende Entlastungen. Die Chefin des Bundesverbands Ramona Pops nannte als eine Möglichkeit die Senkung der Stromsteuer für Privathaushalte. Das entlaste unmittelbar und setze zugleich ein klares Signal für mehr Unabhängigkeit von fossilen Energien. Der Tankrabatt gilt noch bis Ende Juni. Dann läuft die Senkung der Steuersätze auf Benzin und Diesel um jeweils rund 17% pro Liter aus. In Sachsen-Anhalt ist die Zahl antisemitischer Vorfälle gestiegen. Die Recherche- und Informationsstelle Antisemitismus dokumentierte nach eigenen Angaben im vergangenen Jahr 270 Vorfälle, 68 mehr als im Vorjahr. Im Schnitt wurden damit etwa 5 antisemitische Vorfälle pro Woche bekannt. Laut Meldestelle handelte es sich vor allem um Beleidigungen und Schmierereien, aber auch um Bedrohungen, Körperverletzungen und Sachbeschädigungen. Im Bahnverkehr rund um Hannover kommt es derzeit zu Problemen. Grund ist ein Oberleitungsschaden. Nach Angaben der Deutschen Bahn sind auch Fernzüge betroffen, unter anderem die nach Dresden über Magdeburg und Leipzig. Es kommen zu Verspätungen und Ausfällen. Wie lange die Reparaturen dauern, konnte die Bahn noch nicht sagen. In Thüringen werden heute 5 weitere Traditionen offiziell in die Liste des immateriellen Kulturerbes aufgenommen. Kulturminister Christian Tischner übergibt am Abend die Urkunden. Neuzugänge sind unter anderem das Singen des Rennsteigliedes, die Schleusinger Abitaufe sowie die ostdeutschen Karnevals-, Faschings- und Fastnachtstraditionen. Das Verzeichnis umfasst damit 25 Einträge. Zum immateriellen Kulturerbe zählen gelebte kulturelle Ausdrucksformen wie Feste, Bräuche, Musik und Traditionen wie Tanz- und Handwerkstechniken. Das waren die Nachrichten. Das Wetter. Am Nachmittag wolkig, von Sachsen-Anhalt und Thüringen her vermehrt Schauer und Gewitter, örtlich mit Hagel- und Sturmböen. In der Oberlausitz meist trocken, Höchstwerte von West nach Ost 19 bis 26 Grad, frischer Südwestwind. In der Nacht im Osten Regen, im Westen trocken, Tiefstwerte 15 bis 10 Grad, morgen über die Neiße abziehender Regen, dahinter wechselnd bewölkt, im Tagesverlauf neue, teils gewittrige Schauer, Höchstwerte 18 bis 22 Grad und mäßiger Westwind. Am Sonnabend mehr Sonne, weniger Regen und etwas wärmer. MDR Aktuell Verkehrsdienst. A2 Richtung Hannover. Die Autobahn ist zwischen Peine Ost und Braunschweig-Watenbüttel wegen eines brennenden Fahrzeugs gesperrt. Zurzeit Stau. A2 Richtung Berlin. Zwischen Marienborn-Helmstedt und Bornstedt. 9 Kilometer Stau und stockender Verkehr an einer Baustelle plus 20 Minuten. A4 Frankfurt Richtung Dresden. Zwischen Chemnitz-Mitte und Chemnitz-Glöser ist die rechte Spur wegen Bergungsarbeiten gesperrt. A13 Richtung Berlin. Zwischen Großkyris und Mittenwalde. 6 Kilometer Stau an einer Baustelle plus 20 Minuten. A13 Richtung Dresden zwischen Bestensee und Großkyris Stau an einer Baustelle plus 15 Minuten. Die A14 Richtung Magdeburg ist zwischen Wandsleben und Magdeburg-Stadtfeld noch nach einem Unfall gesperrt, zurzeit Stau. Hier ist der Rettungshubschrauber gelandet. Und A38 Richtung Leipzig zwischen Friedland und Ahrenshausen ist der Heidkopftunnel wegen eines defekten Fahrzeugs gesperrt. A72 Richtung Hof zwischen Chemnitz Süd und Stolberg Nord 6 Kilometer Stau und stockender Verkehr plus 20 Minuten. Die B97 Hoyerswerda-Dresden ist zwischen Lausnitz und dem Abzweig Würschnitz nach einem Unfall gesperrt. Und es wird geblitzt auf der A4 Richtung Dresden zwischen Rüdersdorf und Gera Langenberg, auf der A9 Richtung Berlin am Schkeuditzer Kreuz in der Überfahrt zur A14 Richtung Dresden und auf der A36 Richtung Braunschweig zwischen Ilsenburg und Stapelburg. Soweit der MDR Aktuell Verkehrsdienst, 11.34 Uhr.
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0: Noch bis 12 mit Stefan Blattner im Studio. Schön, dass Sie uns hören. Guten Tag. Wir schauen wieder zum Balkan. 20 Jahre Unabhängigkeit hat Montenegro gestern gefeiert. Morgen am 5. Juni findet dort der diesjährige EU-Westbalkan-Gipfel statt. Und da geht es unter anderem um die EU-Beitrittsverhandlungen. Montenegro ist von allen Westbalkan-Staaten am weitesten. Die Regierung strebt einen EU-Beitritt im Jahr 2028 an. Und auch die EU-Kommission will, dass es bis zu diesem Datum geschafft ist. Aber es gibt noch einige Hindernisse. Neben Korruption und mangelnder Rechtsstaatlichkeit sind das vor allem ökologische Probleme. Eine große Bedeutung hat hier die einst größte Saline des ehemaligen Jugoslawiens. Die liegt momentan überwiegend brach. Oliver Schosch mit der ganzen Geschichte.
1: Okay, ich würde sagen, wir gehen erstmal Richtung Tera.
21: Ulcin ist eine 11.000 Einwohnerstadt ganz im Süden der montenegrinischen Adriaküste an der Grenze zu Albanien. Wir fahren mit der Naturschützerin Senepalika in ihrem Auto auf das Gelände der Saline. Senepalika kommt von hier, hat aber viele Jahre in Deutschland gelebt und kämpft jetzt für die Wiederbelebung der Saline samt der Lagune und dem Vogelschutzgebiet. Wir fahren an den ehemaligen Salzkristallationsbassins der Saline vorbei. Heute sind das große, ausgetrocknete Erdfelder, die an den Seiten mit Pflanzen zugewuchert sind.
1: 2013 ist die letzte Ernte gewesen. So nennt man das beim Salz. Salz wird geerntet mit Schaufeln. Und 2014, im Mai 2014, sind die letzten Arbeiter buchstäblich rausgeschmissen worden.
21: Senepalika kam damals aus Deutschland zurück in ihre Heimatstadt Ulcin und wurde Vizebürgermeisterin der Stadt. Sie bekam mit, wie versucht wurde, mit der Saline Ulcin krumme Geschäfte zu machen. Die Saline wurde kaputt gewirtschaftet und künstlich in die Insolvenz getrieben. In der Kritik standen damals der als korrupt geltende Premierminister Montenegros Milo Djukanovic und der umstrittene Geschäftsmann Veselin Barovic, der Trauzeuge des Premierministers. Barovic und seine Investmentfirma Eurofonds übernahmen die Kontrolle über die Saline. Er erwarb 1,5 Millionen Quadratmeter Fläche für einen Spottpreis von 800.000 Euro, um sie mit Hilfe der Politik umzuwidmen in Bauland. Die Fläche war dann plötzlich ein Vielfaches wert, knapp 300 Millionen Euro. Investoren wurden gesucht, um in der Saline ein Luxushotelresort zu bauen.
1: Hier sollten dann Bungalows für Reiche entstehen. Sie haben das irgendwie so Eco Resort genannt. Deswegen wurde auch zum Beispiel die Brücke so gebaut, dass sie zum Öffnen ist, eine Hebelbrücke, damit irgendwie die Reichen mit ihren Yachten durch können und dann irgendwie anlegen können, direkt am Fuße der Bassins der Saline, wo sie dann ein bisschen Golf spielen können und solche Sachen.
21: Die Empörung war groß. Es gab massiven internationalen Druck. Die Botschafter von Deutschland, Frankreich und Polen drohten mit schweren Konsequenzen für die EU-Beitrittsverhandlungen. Und so wurde das Bauprojekt gestoppt und einige Jahre später auch die Umwidmung der Saline in Bauland zurückgenommen. Doch die Saline ist ruiniert. Zwei Drittel der Fläche sind nicht mehr bewässert, sondern vertrocknet, mit schwerwiegenden Folgen. Denn durch die Bewässerung der Salzverdunstungsbecken, durch das ständige Hineinpumpen von frischem Meerwasser war über Jahrzehnte eine künstliche Lagune entstanden, die zu einem wichtigen Rast- und Nahrungsplatz für bedrohte Vogelarten geworden ist. Heute gibt es nur noch eine Restlagune. Hier kreisen vor allem Schwalben herum. Wir sehen einen Reiher und einen Stelzenläufer. Es sind auch noch Flamingos da und dalmatinische Pelikane. Aber man sieht sie heute nicht. Die Vogelpopulation hat im Vergleich zu früher deutlich abgenommen und das muss sich wieder ändern, sagt Senepalika.
1: Es liegt mitten in der Migrationsroute. Hier sind 252 Vogelarten, die über das ganze Jahr über kommen. In der Saline haben wir über 77 Vogelarten. Arten, die vom Aussterben bedroht sind.
21: Montenegro wird seit rund 3 Jahren von der proeuropäischen Partei Europa Jetzt regiert. Predrag Senovic ist ihr Chefverhandler bei den EU-Beitrittsverhandlungen. Er sagt, dass die Saline nach rund 12 Jahren Pause wieder intakt gesetzt wird, wie von der EU gefordert. Unsere Regierung hat einen Schritt vorwärts gemacht. Es gibt eine Abmachung zwischen der Regierung, der Gemeinde Ulzin und der Umweltschutzbehörde. Es gibt einen Managementplan, den die neue Leitung der Saline zu erfüllen hat. Da steht alles drin, wie zu investieren ist, wie viele Arbeiter einzustellen sind, wie die Bewässerungskanäle wieder in Betrieb gebracht werden und die Salzproduktion wieder aufgenommen wird. Und wie dann letztendlich auch die Fläche wieder ein Rastplatz wird für Vögel auf ihren Migrationsrouten. Die EU hat die Saline Ulzin sogar zur sogenannten Closing Benchmark für das Verhandlungskapitel 27 über Naturschutz erklärt. Das heißt, nur mit der Reaktivierung der Saline können die EU-Beitrittsverhandlungen erfolgreich zum Abschluss gebracht werden. Die Naturschützerin Senepalika sagt, dass sie Hoffnung hat, dass das alles am Ende auch tatsächlich so umgesetzt wird.
0: Soweit Oliver Schosch aus Montenegro.
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15: Mit Jan Kröger. Nach den Krawallen beim Fußball-Zweitligaspiel Magdeburg gegen Dresden Ende Januar hat die Staatsanwaltschaft nun in einem Fall Anklage wegen versuchten Mordes erhoben. Ein 29-jähriger Deutscher muss sich deshalb vor dem Landgericht Magdeburg verantworten. In der Anklageschrift wird ihm Folgendes vorgeworfen. Er soll einen etwa 15 Kilogramm schweren Pflasterstein aus naher Distanz mit voller Kraft auf die Einsatzbeamten in der Polizeikette geworfen haben. Dabei soll er den geschädigten Beamten am Kopf getroffen und verletzt haben. Aufgrund der Kraft des Aufpralls, der Schwere des Steins und weiterer Faktoren soll der Angeschuldigte dabei zumindest billigend in Kauf genommen haben, dass der Wurf zu tödlichen Verletzungen hätte führen können. Bei den Ausschreitungen waren mehr als 70 Polizisten verletzt worden. Der 1. FC Magdeburg war mit einer Geldstrafe und einem Teilausschluss der Fans bestraft worden. Wir schauen in die Handball-Bundesliga, die im kommenden Jahr, in der kommenden Spielzeit ohne den SCD HFK Leipzig stattfinden wird. Das steht seit gestern Abend fest, seit Leipzig in Lemgo verloren hat. Kapitän Lukas Binder wird mit dem Verein in die zweite Liga gehen. Was ging ihm beim Schlusspfiff gestern durch den Kopf?
2: Dass wir eigentlich kein schlechtes Spiel gemacht haben. Das war das Einzige. Mir hat es heute Spaß gemacht, mit den Jungs zu spielen. Und das war auch das, was wir uns vorgenommen hatten. Es war ein Spiel, wo wir vernünftig gespielt haben, wo wir Spaß zusammen hatten beim Spielen. wenn wir jetzt noch ein bisschen stressresistenter werden in manchen Momenten, glaube ich, können wir uns da weiterentwickeln. Es ist doof, gegen Ende der Saison das irgendwie von Weiterentwicklung zu sprechen, aber ich denke schon an nächste Saison und auch wiederum so doof, wie es klingt, ich freue mich auch darauf, das allen zu zeigen und wieder hochzukommen.
3: Soweit Lukas Binder, Kapitän vom SC DHFK Leipzig. Um den Klassenerhalt kämpfen noch die Handballerinnen von Union Halle Neustadt, und zwar in der Relegation gegen die Füchse Berlin. Gestern fand das Hinspiel in Halle statt, endete mit einem knappen Sieg für die Gastgeberinnen. Thorsten vom Wege war dabei.
6: Was spricht nach dem 29:26 im Hinspiel gegen die Spreefüchse aus Berlin für den Verbleib von Union Halle Neustadt in der Handball-Bundesliga? Na, beispielsweise die Tatsache, dass die Wildcats bei aller Fehlerhaftigkeit als Team aufgetreten sind. Nehmen wir links außen Lilly Röpke. Die spielt nächstes Jahr definitiv Bundesliga, denn die 25-Jährige wechselt von der Saale zum deutschen Meister nach Blomberg-Lippe. In der Relegation gegen Berlin zeigte Röpke, warum sie zu einem Top-Team wechseln darf. 5 Würfe, 5 Tore. Glatte 100%. Dazu eine aufmerksame Abwehrleistung, viel Spielverständnis, Kampfgeist. Röpke war neben Torfrau Sophie Krugel der Erfolgsgarant im Spiel der Saalestädterinnen und wusste nach dem 3-Tore-Erfolg, dass der Auftritt der Wildcats irgendwie doch nur so semi-optimal verlaufen war.
22: Wir hätten locker mehr Tore werfen können und hinten auch besser in der Abwehr stehen können, um unseren Torhütern zu helfen. Aber jetzt ist es, wie es ist. Wir müssen das Beste draus machen und ich denke, am Samstag wird nochmal Vollgas gegeben.
6: Die über 1100 Fans in der Halle waren auch hin und her gerissen. Halles Trainerin Ines Seidler haderte ebenfalls, insbesondere mit den vielen einfachen technischen Fehlern und der miserablen Chancenverwertung ihrer Mannschaft. Ausnahme, wie gesagt, Röpke.
23: Ich glaube, wir lassen in der ersten Halbzeit schon 700% weg. Und das tut richtig weh.
6: Interessant aber auch Susanne Müller, verantwortlich auf der Bank der Berlinerinnen, war mit der Leistung ihrer Mannschaft ebenfalls alles andere als zufrieden.
24: So schlecht, wie wir heute gespielt haben, spielen wir nicht nochmal zu Hause. Und es sind viele junge Mädels, die waren noch nie in so einer Situation. Und da hat man schon gesehen, den Respekt in der ersten Halbzeit. Und ja, wir müssen einfach das Tor treffen.
6: Merke, wer am Samstag die Fehlerquote minimiert, spielt in der kommenden Saison im Oberhaus. Für Halles Coach Ines Seidler, die nach dem Spiel in Berlin die Trainerbank verlässt, wäre das sicherlich ein schönes Abschiedsgeschenk. Und das Resultat harter Arbeit. Seidler weiß, warum die Wildcats trotz des eher mageren Vorsprungs auch in der Hauptstadt eine echte Chance haben.
23: Weil wir kämpfen, weil wir das Weiß in den Augen haben, weil wir wirklich nach Berlin fahren, um in dieser Liga zu bleiben.
6: Und damit neben dem THC, den Zwickauerinnen und den Aufsteigerinnen vom HCL, das 4. Team aus Thüringen, Sachsen bzw. Sachsen-Anhalt.
3: Die Antwort also am Samstag ab 18 Uhr. Die deutschen Fußballer bereiten sich auf die WM in den USA vor, sind in Chicago und nun auch komplett. Kai Havertz ist noch hinterhergekommen, hatte ja noch das Champions-League-Finale mit Arsenal zu spielen. Nun also die gesamte Mannschaft versammelt. Thomas Kunze berichtet über Kai Havertz dazustoßen zum Team, das auch gleich mal auf der Pressekonferenz gestern noch erläutern konnte.
25: 57 Mal ist Kai Havertz bereits für die deutsche Fußballnationalmannschaft aufgelaufen. Es spricht viel dafür, dass in Chicago gegen die USA das 58. Länderspiel dazukommt. Der 26-Jährige hat die Finalniederlage mit dem FC Arsenal in der Königsklasse dann doch recht gut verdaut. Der Schoß der Nationalmannschaft, in dem Havertz seit gestern weilt, hat da ganz sicher mitgeholfen. Die Konkurrenzsituation im Sturm mit dem formstarken Dennis Undav fürchtet Kai Havertz überhaupt nicht. Ganz im Gegenteil, Havertz schwärmt von der hohen offensiven Güte des Teams und der damit verbundenen personellen Variabilität. Und Kai Havertz hatte auf der digitalen Pressekonferenz des DFB auch noch eine gute Nachricht mit im Gepäck. Nach seinen Beobachtungen geht es Manuel Neuer und seiner Bade gut. Der Keeper hat große Teile des ersten Teamtrainings in Chicago mit absolviert. Gut möglich also, dass beide gemeinsam von Beginn auflaufen.
3: Soweit Thomas Kunze und mehr vom Sport in knapp einer Stunde hier.
0: Danke, Jan Krüger. MDR aktuell 11:46 Uhr. Die EU-Kommission hat sich dafür ausgesprochen, die Grenzkontrollen im Schengen-Raum zu beenden. Das ist die Topmeldung der Nachrichten. Ablehnung kommt sofort vom Bundesinnenminister Dobrindt. Die Kontrollen, sagt er, seien wirkungsvoll und weiterhin notwendig. Weitere Meldungen jetzt mit Renate Bodenburg.
26: In Deutschland sind neue Warnstreiks bei Handelsunternehmen angelaufen. Nach Angaben der Gewerkschaft Verdi beteiligten sich am Morgen allein in Sachsen rund 100 Beschäftigte an mehreren Zentrallagern von Lebensmittelbetrieben. Gefordert werden 7% mehr Geld. Die nächste Tarifrunde ist Ende Juni in Dresden. Das Bundesfinanzministerium erwägt, größeren Betrieben vorzuschreiben, ab dem kommenden Jahr nur noch elektronische Kassen zu benutzen. Wie aus einem Referentenentwurf hervorgeht, soll damit Steuerhinterziehung schwieriger werden. Dafür sollen aber Papierbelege für Kleinbeträge wegfallen. Nach dem Fund von Kleidungsstücken an der Wipper in Sondershausen geht die Polizei von einem Badeunfall aus. Wie ein Sprecher dem MDR sagte, wird die Suchaktion im Uferbereich und an den Wehranlagen stichprobenartig fortgesetzt. Ein Passant hatte die Kleidung und ein Handtuch gestern früh entdeckt. Das Wetter. Am Nachmittag wolkig, gebietsweise Schauer und kräftige Gewitter. In der Oberlausitz meist trocken, 19 bis 26 Grad und windig. In der Nacht im Osten Regen, von Westen her trockener, 15 bis 10 Grad. Morgen ostwärts abziehender Regen, dann wechselnd bewölkt, später neue gewittrige Schauer, 18 bis 22 Grad. MDR aktuell Verkehrsdienst. A2 Richtung Berlin zwischen Peine Ost und Braunschweig-Watenbüttel. 5 Kilometer Stau wegen Reinigungsarbeiten nach einem PKW-Brand. A2 Richtung Berlin zwischen Marienborn-Helmstedt und Bornstedt. 9 Kilometer Stau und stockender Verkehr an einer Baustelle plus 20 Minuten. A4 Frankfurt Richtung Dresden zwischen Chemnitz-Mitte und Chemnitz-Glösa. 3 Kilometer stockender Verkehr wegen Bergungsarbeiten. Die A14 Richtung Magdeburg ist zwischen Wandsleben und Magdeburg-Stadtfeld nach einem Unfall gesperrt. Zurzeit dort Stau. Die B97 Hoyerswerda-Dresden ist zwischen Lausnitz und dem Abzweig Würschnitz nach einem Unfall gesperrt. Und Vorsicht im Burgenlandkreis auf der Straße zwischen Bad Kösen und Lengefeld. Hier schließt die Bahnschranke nicht mehr. Soweit der MDR Aktuell Verkehrsdienst, 11.48 Uhr.
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0: Angesichts der Kriege in der Ukraine, in Nahost oder im Iran geraten andere Konflikte nahezu völlig aus unserem Blick. Gerade in Afrika, in der Sahelzone oder in der Demokratischen Republik Kongo. Und dort im Kongo liefern sich rebellierende Gruppen blutige Gefechte, vor allem die Menschen im Osten des Landes. Sie leiden. Wenn über den Kongo berichtet wird, dann über Massaker und andere Gräueltaten, die Milizen verüben. Und wir wollen jetzt genauer auf den Kongo schauen. Heute Vormittag habe ich mit Volker Gerdesmeier gesprochen. Er ist Referatsleiter Afrika bei Caritas International. Herr Gerdesmeier, haben Sie auch den Eindruck, dass die Lage im Kongo bei uns in Deutschland kaum beachtet wird?
5: Ja, den Eindruck haben wir auch. Also wir wissen, dass zum Beispiel das Auswärtige Amt ist sehr engagiert, unterstützt uns auch, aber es fehlt an allen Stellen an Mitteln, bessere Hilfe zu leisten.
0: Sie sind im stetigen Kontakt mit den Kollegen der lokalen Caritas im Kongo. Was hören Sie über die aktuelle Lage dort?
5: Ja, ich bin regelmäßig selbst vor Ort und zurzeit sind wir fast täglich im Kontakt. Die Situation ist weiter katastrophal, also es sind über 5 Millionen Menschen auf der Flucht im Ostkongo. Und die Menschen, die letztes Jahr aus den Flüchtlingslagern um Goma zurück in ihre Dörfer vertrieben wurden, die stehen praktisch vor dem Nichts. Da fehlt es wirklich an allem.
0: Gibt es denn irgendeinen Schutz für die Millionen Flüchtlinge dort?
5: Es gibt einen gewissen Schutz. Die UN-Truppe MONUSCO ist vor Ort. Das staatliche Militär kontrolliert Teile der Region, aber verhalten sich zum Teil auch nicht besser als die Milizen. Und man kann auch sagen, dass zum Beispiel die Kirche oder die Caritas zum Teil auch Schutz für die Menschen verhandeln kann. Aber das ist sehr prekär. Also es gibt eine hohe Zahl an bewaffneten Gruppen, die auch um Einflusszonen konkurrieren, miteinander kämpfen. Also die Lage für die Zivilbevölkerung ist sehr prekär.
0: Also eine sehr schwierige Lage für die Zivilbevölkerung. Es fehlt an Hilfe. Welche Hilfe können denn Sie vor Ort leisten?
5: Also wir als Caritas sind in der Region aktiv seit Mitte der 90er Jahre, also durchgehend über 30 Jahre. Und zurzeit sind wir aktiv von der Grenze zum Südsudan bis runter zur Grenze zu Tansania, also im gesamten Osten der Demokratischen Republik Kongo. Wir unterstützen zurzeit 150.000 Menschen, vor allem mit Nahrungsmittelhilfe, aber auch mit Saatgut und Geräten. Da kann man mit geringen Investitionen, Familien helfen, sich ein ganzes Jahr selbst zu ernähren. In der Wasserversorgung ist extrem wichtig, gerade jetzt angesichts der neuen Ebola-Epidemie wurde das wieder sichtbar, aber in der Region gibt es ja auch schon Cholera seit Jahren. Also sauberes Trinkwasser ist extrem wichtig, gesundheitliche Versorgung, Schutz für Opfer sexueller Gewalt, Unterstützung mit Haushaltsgegenständen. Die Menschen fliehen oft über Nacht nur mit dem, was sie am Leib haben und müssen dann auch unterstützt werden, einfach mit ganz schlichten Haushaltsgegenständen wie Geschirr, Decken. Zum Teil helfen wir beim Wiederaufbau.

0: in Regierungsgebiet, also eigentlich quer über die Fronten hinweg, besteht Zugang. Es kommt immer wieder auch zu Entführungen, dann wird auch verhandelt mit den Milizen. Aber im Prinzip ist der Zugang da und eben vor allem für die lokalen Organisationen.
1: Also lokale Organisationen wie die Caritas werden halbwegs respektiert.
0: Genau, genau.
1: Ja, die Demokratische Republik Kongo hatte Mitte Mai einen Ausbruch von Ebola-Fieber im Nordosten des Landes bestätigt. Man möchte meinen, auch das noch. Wie gefährlich ist denn diese Entwicklung?
0: Also wir wissen es noch nicht genau. Es ist tatsächlich genau in einer der am schwersten von gewaltsamen Konflikten betroffenen Regionen in Ituri. Wir sind in der Region auch aktiv, in der Gegend um Bunia. Wir haben letzte Woche gesprochen mit der Schwester, die dort die Gesundheitsversorgung leitet. Sie sagt, die Zahlen nehmen zu. Die Ausrüstung der Zentren vor Ort, also man muss wissen, die kirchlichen Gesundheitszentren, die leisten so 60% der Gesundheitsarbeit im Kongo. Die Zentren haben zurzeit noch Material, noch Ausstattung, aber die geht zur Neige. Wir versuchen derzeit neue Ausstattung zu beschaffen über Uganda. Und es ist aber nicht leicht eben, weil handelt sich um eine Region, wo verschiedene Milizen auch aktiv sind. Die großen Verkehrswege sind in sehr schlechtem Zustand und werden zum Teil von Milizen kontrolliert. Also im Moment wissen wir nicht, wie es sich weiterentwickelt.
1: Sagt Volker Gerdesmeier über die aktuelle Lage im Kongo. Er ist Referatsleiter Afrika bei Caritas International. Uhr 54, MDR aktuell. Vor 125 Jahren begründete die neue Bach-Gesellschaft die Tradition, regelmäßig Bachfeste stattfinden zu lassen. Heute werden weltweit jährlich über 70 Bachfeste gefeiert, als Festivals Bachtage oder Bachwochen. Heute in einer Woche am 11. Juni beginnt das Bachfest Leipzig und das ist zugleich das 100. Bachfest der neuen Bach-Gesellschaft. Über den Ursprung und Geschichte der Bachfeste erzählt ab heute eine Sonderausstellung im Bachhaus in Eisenach. Ruth Breher hat sich für uns kundig gemacht.
2: Die Idee hatte im Jahr 1899 der Leipziger Universitätsmusikdirektor Hermann Kretschmar, der für die alte Bach-Gesellschaft den letzten Band der Bach-Gesamtausgabe herausgegeben hatte. Was ihn antrieb, beschreibt der Eisenacher Bachhausdirektor Jörg Hansen.
3: Diese Bach-Kantaten, die müssen jetzt mal aufgeführt werden. Wir müssen dafür Kirchenchöre, Kantoren begeistern. Kantoren haben sogar Stipendien gekriegt zum Besuch der ersten Bachfeste, damit sich die Musik verbreitet.
2: Ein Vorbild war dabei die festliche Einweihung des Eisenacher Bachdenkmals im Jahr 1884. Die neue Bach-Gesellschaft wurde gegründet, um die Feste an wechselnden Orten in Deutschland zu organisieren. Das gelang vom Kaiserreich bis heute, sagt Jörg Hansen.
3: Die Bach-Gesellschaft hat es geschafft, durch alle Zeiten hindurch zu existieren, ihre Bachfeste jährlich durchzuführen, in der Ost-West-Teilung dann wechselnd in Ost und West. Aber man hat sich dafür auch ordentlich verbiegen müssen.
2: So 1935 beim Reichsbachfest in Leipzig und später unter sozialistischen Vorzeichen, als die kirchliche Beteiligung am Bachfest aufgegeben werden musste. Schon früh hatten sich nach dem ersten Vorbild im In- und Ausland eigenständige Bachfeste entwickelt. Das älteste noch existierende jährliche Fest findet seit 1912 in Bethlehem in Pennsylvania in den USA statt. Mehr als 80 regelmäßige Bachfeste fanden Jörg Hansen und seine Mitstreiter weltweit, etwa ein Drittel davon in Deutschland. Festivalplakate zeigen die Vielfalt.
3: Hier vorne geht es mit dem kleinen Tilford los, dann haben wir hier Castres in Frankreich, Saint-Donat, die Hallerbachtage in Halle, Westfalen, Würzburg, Oregon, Köthen, die Thüringer Bachwochen nicht zu vergessen, die sich auch in den 60ern gegründet haben. Das Victoria Bach Festival, auch ein heute ganz großes.
2: Veranstalter sind Kirchengemeinden, Universitäten, Vereine, Städte oder Musikschulen. Die einen laden hochkarätige Musiker ein, andere bestreiten das Programm selbst. Das deutsche Wort Bachfest ist zu einem festen Begriff geworden, wie Kindergarten, sagt Hansen.
3: Es gibt es halt nur für Bach. Und da muss man sich dann doch fragen, hat das nicht auch mit der Qualität der Musik zu tun? Das ist das Phänomen Bach, von dem das Phänomen Bachfest ein Teil ist.
2: Jetzt zu erleben entlang einer Zeittafel mit Programmen und Plakaten, Fotos, Filmen und Tonaufnahmen.
1: Ruth Breher über die Ausstellung Phänomen Bachfest ab heute im Eisenacher Bachhaus und dann zu sehen bis Anfang November täglich von 10 bis 18 Uhr. Bis zuletzt mussten mehrere Unternehmen zittern, ob sie in den Leitindex DAX aufsteigen oder absteigen. Die Deutsche Börse hat gestern Abend ihre

0: Ergebnisse der jüngsten Prüfung bekannt gegeben. Einzelheiten von Konstantin Röse.
1: Nach 30 Jahren in der zweiten Börsenliga steigt Hochtief in den deutschen Leitindex auf. Der Baukonzern aus Essen profitiert vor allem in den USA massiv vom Bau von Rechenzentren für künstliche Intelligenz. Entsprechend stieg der Aktienkurs in den letzten Monaten. Sehr knapp verpasst hat die Lufthansa den Sprung in den DAX. Schon im Februar hatte der Pilotenstreik den Börsenwert belastet und einen Aufstieg verhindert. Ein Kopf-an-Kopf-Rennen bis zuletzt gab es auch bei den Absteigerkandidaten. Die VW-Beteiligungsgesellschaft Porsche SE muss ihren Platz im wichtigsten Aktienindex Deutschlands räumen und steigt in den MDAX für mittelgroße Unternehmen ab. Auch in den kleineren Indizes hat es Bewegung gegeben. Siltronic, Süß Microtech und Elmos Semiconductor haben zuletzt stark vom Boom rund um KI profitiert. Die drei Unternehmen aus der Halbleiterbranche steigen vom SDAX in den MDAX auf. Die deutsche Börse überprüft alle drei Monate ihre Aktienindizes. Nach der großen DAX-Reform 2021 hat der Börsenbetreiber seine Kriterien angepasst. Seitdem entscheidet der Börsenwert der frei handelbaren Aktien über die Rangfolge der Konzerne im Index. Wichtig sind die Änderungen vor allem für große Fonds, die jetzt ihre Portfolios anpassen müssen.
0: Wir schauen aufs Wetter mit Florian Rost im MDR Wetterstudio. Florian, das Wetter zuletzt beständig, unbeständig. Ja. Geht so weiter?
2: Das geht so weiter. Der Jetstream liegt genau über uns und der steuert nach wie vor atlantische Tiefdruckgebiete nach Mitteldeutschland. Eine erste Warmfront ist heute durch Mitteldeutschland gezogen. Mit der hat es schon ein bisschen geregnet. Etwas Sonne gibt es vor allem noch in Teilen Sachsens heute Nachmittag. Ansonsten wird es von Westen her jetzt zunehmend turbulent. Das heißt, zum leichten Regen werden sich zunächst vom Harz, später auch von der Altmark und dem Eichsfeld her einige Gewitter zu uns gesellen. Und die haben es in sich, zum Teil steckender Hagel und auch Sturmböen bis zu 80 Kilometer pro Stunde drin.
0: Also ziemlich turbulent wird's. Das beruhigt sich dann wann?
2: Im Laufe des Abends bzw. der Nacht. Da werden dann zumindest die Gewitter weniger und auch der Regen zieht Richtung Osten raus. Morgen Vormittag wird dann auch letzter Regen über die Neiße abziehen. Dahinter bleibt's aber unbeständig und es wird etwas kühler.
0: Danke, Florian. MDR aktuell. Die EU will Beitrittsverhandlungen mit der Ukraine noch im Juni starten. Ungarn hat seinen Widerstand aufgegeben. Das ist ein Thema nach 12. Dann begrüßt Sie hier Sven Kochale. Das war der Vormittag mit Stefan Blattner. Danke fürs Interesse. Tschüss, machen Sie es gut.
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4: Um 12 Uhr mit Renato Bodenburg. Bundesgesundheitsministerin Nina Warken plant Einschnitte bei den Zuschüssen zu Heimkosten. Das geht aus dem Gesetzentwurf der CDU-Politikerin hervor, der dem ARD-Hauptstadtstudio vorliegt. Demnach sollen die mit der Aufenthaltsdauer steigenden Zuschläge jeweils 6 Monate später einsetzen. Auch werden die Hürden für die Einstufung in einen Pflegegrad erhöht. Geplant sind zudem höhere Pflegebeiträge für Kinderlose. Die Einkommensgrenze, bis zu der Beiträge fällig werden, soll angehoben werden. Die Reform soll helfen, die Milliardenlücke in der Pflegeversicherung zu schließen. Die EU-Kommission hat sich dafür ausgesprochen, die Grenzkontrollen im Schengen-Raum zu beenden. Innenkommissar Magnus Brunner verwies auf die Asylreform, die in der kommenden Woche in Kraft tritt. Damit sei jetzt der richtige Zeitpunkt, um von den Grenzkontrollen schrittweise wegzugehen. Im Schengen-Raum lassen 9 Länder ihre Grenzen kontrollieren, neben Deutschland auch Österreich und die Niederlande. Bundesinnenminister Alexander Dobrindt erteilte der Forderung bereits eine Absage. Die Kontrollen seien wirkungsvoll und weiterhin notwendig. Leistungskürzungen für abgelehnte Asylbewerber verstoßen gegen EU-Recht. Der Europäische Gerichtshof in Luxemburg entschied, dass Betroffene Anspruch auf Kleidung und Geld etwa für Fahrkarten haben, auch wenn sie zuvor einen Asylantrag in einem anderen Land gestellt haben. Die Mitgliedstaaten müssten einen angemessenen Lebensstandard gewährleisten. Geklagt hatte ein Afghane in Bayern, der nach Rumänien abgeschoben werden sollte. Wegen seiner Ausreisepflicht wurden ihm Leistungen gekürzt. In einer Woche tritt jedoch eine neuere EU-Richtlinie in Kraft, die Leistungskürzungen explizit erlaubt. Der WWF hat das Fischangebot der größten Supermarktketten getestet. Wie die Umweltschutzorganisation mitteilte, stammt gut ein Drittel der Produkte in den Fischtheken aus grünen Quellen. Rund die Hälfte der Produkte sei aus Nachhaltigkeitsperspektive nur zweite Wahl. Ein knappes Viertel stamme aus kritischer Herkunft. Vor allem bei Makrelen oder Kabeljau sei es schwierig, ein grünes Produkt zu bekommen. Deutschland verliert zu viele Patente ans Ausland. Aus einer Studie für das Institut der Deutschen Wirtschaft geht hervor, dass deutsche Unternehmen zwischen den Jahren 2000 und 2022 rund 189.000 Patente herausgebracht haben. Davon würden inzwischen 29% von ausländischen Konzernen kontrolliert. Die meisten befänden sich den Angaben zufolge in USA und China. Das waren die Nachrichten. Das Wetter. Die aktuellen Temperaturen. Brocken bedeckt bei 10 Grad. Chemnitz wolkig 18 Grad. Dresden stark bewölkt 21 Grad. Eisenach bedeckt 19. Erfurt stark bewölkt 18. Fichtelberg bedeckt 11. Gera wolkig 19. Görlitz fast wolkenlos 21. Halle leicht bewölkt 22. Leipzig stark bewölkt 22. Magdeburg bedeckt 20 und Meiningen bedeckt bei 18 Grad. Am Nachmittag wolkig, von Sachsen-Anhalt und Thüringen her vermehrt Schauer und Gewitter, örtlich mit Hagel- und Sturmböen. In der Oberlausitz meist trocken, Höchstwerte von West nach Ost 19 bis 26 Grad und frischer Südwestwind. In der Nacht im Osten Regen, von Westen her trockener, Tiefstwerte 15 bis 10 Grad. Morgen über die Neiße abziehender Regen, dahinter wechselnd bewölkt, im Tagesverlauf neue, teils gewittrige Schauer. Höchstwerte 18 bis 22 Grad und mäßiger Westwind. Am Sonnabend mehr Sonne, weniger Regen und etwas trockener. Entschuldigung, etwas wärmer. MDR Verkehrsdienst, A2 Richtung Berlin. Zwischen Peine Ost und Braunschweig Wartenbüttel 5 Kilometer Stau wegen Reinigungsarbeiten nach einem PKW-Brand. A2 Richtung Berlin. Zwischen Marienborn-Helmstedt und Bornstedt 6 Kilometer Stau und stockender Verkehr an einer Baustelle plus 30 Minuten. A4 Frankfurt Richtung Dresden. Zwischen Chemnitz-Mitte und Chemnitz-Glöser 3 Kilometer stockender Verkehr wegen Bergungsarbeiten. A13 Richtung Berlin. Zwischen Großkyris und Mittenwalde 5 Kilometer Stau an einer Baustelle plus 15 Minuten. Die A14 Richtung Magdeburg ist zwischen Wandsleben und Magdeburg-Stadtfeld jetzt nicht mehr gesperrt. Die rechte Fahrspur ist wieder befahrbar, zurzeit noch 5 Kilometer Stau. Vorsicht auf der A17 Richtung Dresden. Zwischen Tunnel Dölschen und Dresden-Gorbitz liegen mehrere Holzlatten auf allen Spuren. A72 Richtung Hof zwischen Chemnitz-Süd und Stolberg-Nord 6 Kilometer Stau und stockender Verkehr. Die B97 Hoyerswerda-Dresden ist zwischen Lausnitz und dem Abzweig Wirschnitz nach einem Unfall gesperrt. Und Vorsicht im Burgenlandkreis auf der Straße zwischen Bad Kösen und Lengefeld. Hier schließt die Bahnschranke nicht mehr. Soweit der MDR-Verkehrsdienst, 12.05 Uhr.
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5: Am Mikrofon begrüßt Sie Sven Kochale, Ihnen einen guten Tag. Zunächst wollen wir uns mit einem diplomatischen Scherbenhaufen beschäftigen. Erstmals ist Deutschland mit einer Bewerbung für einen Sitz im UN-Sicherheitsrat gescheitert. Bei der Abstimmung für die beiden westeuropäischen Sitze lagen die Mitbewerber Portugal und Österreich klar vor Deutschland. Nun herrscht Katerstimmung. Aus New York berichtet Martin Gansemeier.
6: Mit versteinerter Miene reagierte Bundesaußenminister Johann Wadephul, als ausgerechnet seine Amtsvorgängerin, die derzeitige Präsidentin der UN-Generalversammlung, Annalena Baerbock, das Ergebnis der geheimen Wahl verkündete. Gleich im ersten Wahlgang erreichten Portugal und Österreich die erforderliche Zweidrittelmehrheit. Während die Delegationen der beiden kleineren Staaten jubeln, liegt Deutschland abgeschlagen nur auf Platz 3.
7: Für uns alle ist das eine wirkliche Enttäuschung, das muss man sagen, daran will ich nicht vorbeireden,
6: sagt Wadephul später im Interview mit den ARD-Tagesthemen. In der deutschen Delegation herrscht Katerstimmung. Bis zuletzt war man zuversichtlich, dass die vielen Last-Minute-Gespräche, die Wadephul seit Freitag in New York geführt hat, ausreichen würden. Die Liste der vermeintlichen Unterstützerstaaten schien lang genug zu sein. Umso größer das Entsetzen, wie deutlich der Stimmenvorsprung für Portugal und Österreich gleich im ersten Wahlgang war.
7: Da hat uns vielleicht nicht jeder ehrlich das gesagt, was er wirklich nachher gemacht hat. Anders kann es ja gar nicht sein. Wir müssen natürlich auch feststellen, es haben einige gegen uns gearbeitet. Russland ist ein gutes Beispiel. Die haben natürlich kein Interesse daran, dass so ein starker Unterstützer der Ukraine dabei ist.
6: Tatsächlich ist Russland ein neutrales Land wie Österreich lieber als Deutschland. Allerdings war Russland bei den Vereinten Nationen zuletzt ziemlich isoliert. Daniel Forti, der UN-Experte bei der Denkfabrik International Crisis Group, hält andere Gründe für ausschlaggebend. Die beiden anderen Länder gingen viel früher auf Stimmenfang. Und Deutschland war schon viel häufiger im Sicherheitsrat. Viele Staaten wünschen sich aber, dass es bei der Besetzung des Sicherheitsrates gerechter zugeht. Den deutschen Anspruch, als großer Beitragszahler der UN alle 8 Jahre im Weltsicherheitsrat vertreten zu sein, wollten vor allem die kleineren Staaten nicht mehr als Automatismus akzeptieren. Und noch einen Grund nennt der UN-Experte: Deutschlands enges Verhältnis zu Israel, auch wenn Wadefuhl dies für eine Überinterpretation hält. Es gibt eine große Mehrheit unter den UN-Mitgliedstaaten, die in den vergangenen Jahren Palästina unterstützt hat und sehr besorgt ist über Israels Krieg in Gaza und in der Westbank. Die Bundesregierung will die gescheiterte Bewerbung nun gründlich analysieren. Trotz der herben Wahlschlappe werde Deutschland ein engagierter Unterstützer der Vereinten Nationen bleiben, beteuert der Bundesaußenminister. Doch ob Deutschland weiterhin der zweitgrößte Beitragszahler der UN bleibt, dürfte angesichts der Sparzwänge in Berlin auch innenpolitisch zu Diskussionen führen.
8: Martin Gansemeier berichtete. 12.08 Uhr ist es, hier ist MDR aktuell. Der sogenannte Schengen-Raum in Europa sollte kontrollfrei sein, also überall ohne Probleme die Grenze passieren zu können. Das ist die Idee dahinter. Und dennoch gibt es derzeit noch Kontrollen in insgesamt 9 Ländern, darunter auch Deutschland. Die EU-Kommission hat nun diesen Staaten nahegelegt, die Kontrollen zu beenden. Doch der Bundesinnenminister Alexander Dobrindt von der CSU ist dagegen und hat seinen Standpunkt jetzt beim Treffen der EU-Innenminister bekräftigt. Aus Luxemburg berichtet Katrin Schmidt.
9: Von Innenminister Dobrindt gab es ein klares Nein auf die Frage, ob ihn die wiederholte Kritik der EU-Kommission an den deutschen Grenzkontrollen zum Umdenken bewege. Die Maßnahmen der vergangenen Monate seien wirkungsvoll gewesen. Sie würden entsprechend den Fortschritten der EU-Migrationspolitik flexibel weiterentwickelt. Aber wir werden diese Kontrollen auch weiterhin brauchen, so Dobrindt in Luxemburg. Insgesamt 9 Länder des Schengen-Raums nehmen derzeit noch Kontrollen an ihren Grenzen zu anderen Schengen-Ländern vor. Darunter neben Deutschland auch Österreich und die Niederlande. Die EU-Kommission hat diesen Staaten Anfang der Woche erneut nahegelegt, die Kontrollen zu beenden. Es fehle eine ausreichende Begründung für die angebliche Bedrohungslage, die diese Kontrollen im eigentlich grenzfreien Schengen-Raum rechtfertigten. Bundesinnenminister Dobrindt hatte zuletzt eine Verlängerung der eigentlich auslaufenden Grenzkontrollen um weitere 6 Monate bis September angekündigt. Laut Bundespolizei wurden im ersten Quartal dieses Jahres rund 8.300 Personen an den deutschen Grenzen zurückgewiesen. 250 der zurückgewiesenen Personen waren Asylsuchende.
8: Und wir bleiben noch ein bisschen in der EU-Politik. Die Mitgliedstaaten haben in Brüssel auch einer ersten Phase der Beitrittsgespräche mit der Ukraine zugestimmt. Möglich wurde der Fortschritt, nachdem Ungarn und die Ukraine ihren langjährigen Streit über die Rechte der ungarischen Minderheit beigelegt hatten. Sabina Fritz über die neuen Entwicklungen.
10: Die Verhandlungen sollen im Juni beginnen. Eigentlich hätten sie schon vor 2 Jahren starten können, aber Ungarn hatte den Prozess blockiert. Das Beitrittsverfahren ist kompliziert und langwierig. Insgesamt sind die Verhandlungen in 6 Kapitel eingeteilt, darunter Wirtschaft, Außenpolitik und Justizsysteme. Mit diesem Kapitel soll nun begonnen werden. Darin muss die Ukraine nachweisen, dass ihr Rechtssystem und ihre öffentliche Verwaltung den EU-Standards entsprechen. Das Ergebnis muss dann von allen EU-Mitgliedstaaten bestätigt werden. Wir werden die Anforderungen in den nächsten Monaten erfüllen, heißt es aus der Ukraine. Das Land macht Tempo. Der ukrainische Regierungschef Selenskyj hat immer wieder einen Beitritt seines Landes zur EU als überlebenswichtig bezeichnet, vor allem als Schutz vor Russland. Experten gehen dennoch davon aus, dass der gesamte Prozess mehrere Jahre dauern kann und ein Erfolg nicht garantiert ist. Der deutsche Bundeskanzler Merz hatte eine Art Mitgliedschaft Light vorgeschlagen. Danach wäre die Ukraine Mitglied der EU, hätte aber kein Stimmrecht.
8: Hier ist MDR aktuell. 12.11 Uhr ist es jetzt. Im Libanon toben Kämpfe und das trotz einer Waffenruhe, die zwischen dem Land und Israel abgeschlossen wurde unter Vermittlung der USA. Gleichwohl hat Israel Drohnen in mehrere Orte im Süd-Libanon geschickt und im Norden Israels gibt es Luftalarm. Zur Situation unserer Korrespondentin Anna Osius.
11: Schon kurz nach der gemeinsamen Erklärung von Libanon, Israel und den USA zu einem neuen Versuch der Umsetzung einer Waffenruhe laufen im Libanon wieder die Eilmeldungen. Situation. Beschuss im Süden des Landes, israelisches Bombardement auf Städte und Dörfer. Und auch wieder Drohnen- und Raketenangriffe der Hisbollah-Miliz in Nordisrael. Der Krieg geht weiter, trotz erneut erklärter Waffenruhe. Also alles nur eine Farce? Erst gestern starb eine komplette Familie im Süden des Libanon, die gehofft hatte, die Waffenruhe würde gelten und sie wären zu Hause sicher. Sie waren in ihrem Haus, berichtet der Bruder des getöteten Familienvaters Jakub Abdallah. Sie hatten ihr Haus für einige Zeit verlassen, weil das Dorf bedroht wurde, aber dann dachten sie, jetzt ist es sicher, wir gehen zurück. In der Nacht wurde im Südlibanon auch ein UN-Blauhelm-Soldat getötet. Weitere verletzt, meldet die UN-Mission UNIFIL. Die Gewalt müsse aufhören, fordert UNIFIL in einer Erklärung. Insgesamt mehr als 3.400 Menschen wurden im Libanon seit Kriegsbeginn im März getötet. Bei dem heftigen israelischen Beschuss gegen Stellungen der Hisbollah-Miliz sterben immer wieder auch Zivilisten. Auf israelischer Seite wurden rund 30 Menschen getötet, die meisten Soldaten. Auch wenn viele Menschen im Libanon ein Ende der Gewalt fordern, die Verhandlungen mit Israel werden vielerorts skeptisch gesehen. Libanesinnen und Libanesen befürchten eine dauerhafte Besatzung Israels in Teilen des Landes. Die israelische Armee ist weit vorgerückt. Das Problem bei den Verhandlungen in Washington, die Hisbollah als Kriegspartei sitzt nicht mit am Verhandlungstisch, lehnt Gespräche ab. Die Hisbollah wird begreifen müssen, dass es nun ein Abkommen zwischen Israel und dem Libanon gibt, das von den USA unterstützt wird, so der israelische Botschafter in Washington, Yehiel Leiter. Das Pilotzonenprojekt wird unter US-Federführung stehen. Spezialeinheiten und die libanesische Armee werden die Kontrolle über verschiedene Gebiete übernehmen und sich schrittweise über den gesamten Süden ausbreiten, damit wir nicht erneut in jenes Muster verfallen, bei dem Israel abzieht, die Hisbollah zurückkehrt und wir das genau selbe durchmachen wie in den vergangenen 40 Jahren. Doch gelingt die Umsetzung? Der Libanon bleibt gespalten. Die Regierung, selbst nicht Kriegspartei, will ein Ende der Hisbollah-Macht im Libanon und ein Ende des iranischen Einflusses im Land. Aber die Regierung ist zu schwach, um die Hisbollah zu entwaffnen. Und je weiter Israel im Libanon vorrückt, desto größer sind die Sympathien im Land für die Hisbollah, desto wichtiger wirkt die Miliz als selbsternannte Widerstandskraft im Libanon und desto unwahrscheinlicher ist es, dass die Hisbollah ihre Waffen abgibt. Ein Teufelskreis. Was bleibt, ist der interne libanesische Konflikt. Den muss die Regierung bewältigen, sagt Nahostbeobachter Said al-Bustani aus Washington beim saudischen Fernsehsender Al-Hadas. Die Umsetzung des Abkommens soll ja in dem Gebiet erfolgen, das derzeit von der Hisbollah kontrolliert wird. Das sind die Hindernisse, die dieser Erklärung bei der Umsetzung im Wege stehen könnten. Israel und der Libanon haben vereinbart, ihre Gespräche Ende Juni fortzusetzen. Wenn es nicht vorher zu einer Einigung mit dem Iran kommt, dürften aber mindestens bis dahin die Kämpfe im Libanon weitergehen. In einer Region, in der offiziell eine Waffenruhe gilt.
8: Anna Osius berichtete. 12.15 Uhr ist es geworden. Hier ist MDR aktuell. Unser Top-Thema in den Nachrichten. Bundesgesundheitsministerin Nina Warken plant weniger Zuschüsse bei Heimkosten. Das geht aus dem Gesetzesentwurf der CDU-Politikerin hervor, der dabei helfen soll, die Milliardenlücke in der Pflegeversicherung zu schließen. Weitere Meldungen hat jetzt Renate Bodenburg.
2: Bei den Kämpfen im Südlibanon ist ein Soldat der UN-Friedensmission getötet worden. Wie die Vereinten Nationen mitteilten, wurde er Opfer eines Mörserangriffs. Zwei weitere Blauhelmsoldaten seien verletzt worden. Die UNO machte keine Angaben dazu, von welcher Seite aus der Angriff kam. Die Industrie- und Handelskammer Halle-Dessau fordert ein flexibleres Rentenmodell. Kammerpräsident Stefan Gessler sagte, die Fixierung auf starre Altersgrenzen führe in eine Sackgasse. Die Menschen sollten selbst entscheiden, wann sie in Rente gehen. Wer länger arbeite, solle entsprechend entlastet werden. Im thüringischen Steinbach-Hallenberg ist die Stadtratswahl von 2024 für ungültig erklärt worden. Das hat die untere Rechtsaufsichtsbehörde entschieden. Die genaue Urteilsbegründung ist aber noch nicht bekannt. Hintergrund sind offenbar Beschwerden eines Kandidaten, der kein Mandat erhielt. Das Wetter. Am Nachmittag wolkig, gebietsweise Schauer und kräftige Gewitter. In der Oberlausitz meist trocken, 19 bis 26 Grad und windig. In der Nacht im Osten Regen, von Westen her trockener, 15 bis 10 Grad. Morgen ostwärts abziehender Regen, dann wechselnd bewölkt, später neue gewittrige Schauer, 18 bis 22 Grad.
4: MDR aktuell Verkehrsdienst, A2 Richtung Berlin. Zwischen Peine Ost und Braunschweig-Watenbüttel 5 Kilometer Stau wegen Reinigungsarbeiten nach einem PKW-Brand. Weiter A2 Richtung Berlin zwischen Marienborn, Helmstedt und Bornstedt 6 Kilometer Stau und stockender Verkehr an einer Baustelle plus 30 Minuten. A13 Richtung Berlin zwischen Großköris und Mittenwalde 5 Kilometer Stau an einer Baustelle plus 20 Minuten. Die A14 Richtung Magdeburg ist zwischen Wandsleben und Magdeburg-Stadtfeld nicht mehr gesperrt. Die rechte Spur ist wieder befahrbar. Zurzeit 5 Kilometer Stau. Vorsicht auf der A17 Richtung Dresden. Zwischen Tunnel Dölschen und Dresden-Gorbitz liegen mehrere Holzlatten auf allen Fahrspuren. A72 Richtung Hof zwischen Chemnitz Süd und Stolberg Nord. 5 Kilometer Stau wegen eines brennenden Fahrzeugs plus 20 Minuten. Die B97 Hoyerswerda-Dresden ist zwischen Lausnitz und dem Abzweig Würschnitz nach einem Unfall gesperrt. Geblitzt wird auf der A9 Richtung Berlin am Schkeuditzer Kreuz in der Überfahrt zur A14 Richtung Dresden und auf der A36 Richtung Braunschweig zwischen Ilsenburg und Stapelburg. Soweit der MDR Aktuell Verkehrsdienst, 12.17 Uhr.
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8: Nepal gilt als das Dach der Welt. Hier gibt es 8 der weltweit 14 8000er Berge. Doch kein Berg übt eine solche Anziehungskraft aus wie der Mount Everest. In diesem Frühjahr war der Andrang größer denn je. An Spitzentagen bildeten sich auf dem Weg zum Gipfel regelrechte Staus in der sogenannten Todeszone. Über die Saison am Mount Everest berichtet Franziska Amler.
12: Ein Stau in ca. 7600 Metern Höhe. Am sogenannten gelben Band zieht sich eine regelrechte Perlenkette aus Bergsteigern den Gipfel hinauf, an Fixsein befestigt. Sie stehen dicht an dicht, nur langsam vorankommend in der dünnen Höhenluft. Am 20. Mai haben 274 Menschen von der nepalesischen Seite aus den Gipfel erklommen. Ein Rekord. Die Bilder vom Mount Everest gingen um die Welt.
13: Es wird weiterhin ein Problem bleiben, aber es ist auch die Ungeduld,
12: sagt die Garmischerin Billy Bierling, die während der Bergsteigersaison in Nepals Hauptstadt Kathmandu lebt. Schließlich hatte die Saison nicht gerade verheißungsvoll begonnen. Ein riesiger Eisblock, der gefährlich über der Route direkt über dem Basislager hing, zwang die Bergsteiger im April, ihren Aufstieg zu verschieben. Und so harrten viele bereits seit Wochen im Basislager aus.
13: Und es ist jedes Jahr so, am ersten guten Wettertag wollen also alle auf den Gipfel und dann kommt natürlich so etwas zustande. Die Leute haben Flaschensauerstoff, aber klar, wenn man so lange steht und warten muss, ich meine, da gibt's Erfrierungen.
12: Sie spricht aus Erfahrung. Billy Bierling stand selbst auf 6 Achttausendern, 3 davon bestieg sie ohne Flaschensauerstoff. Auch insgesamt geht die diesjährige Saison mit einem Rekord zu Ende. Exakt 1008 Besteigungen haben die nepalesischen Behörden registriert. So viele wie noch nie. Das beeinflusst auch Bierlings Arbeit vor Ort. Vor 10 Jahren übernahm sie die Himalayan Database, die Gipfelversuche und Erfolge an Nepals 8000ern dokumentiert. Aktuell kann jeder eine Genehmigung für den Everest beantragen, der die Gebühren von umgerechnet knapp 13.000 Euro bezahlt. Dass die kürzlich erhöht wurden, hat offenbar viele Bergsteiger nicht abgeschreckt. Nepal hat knapp 500 Genehmigungen für ausländische Kletterer ausgestellt, so viele wie nie zuvor. Das liegt auch daran, dass China die Aufstiegsroute auf seiner Seite der Grenze in dieser Saison geschlossen hat. Der Österreicher Lukas Furtenbach, der eine eigene Expeditionsfirma leitet, verbrachte die vergangenen 7 Wochen am Everest. Gemeinsam mit seinem Team hat er insgesamt 40 Kunden zum Gipfel geführt, darunter Forschungsexpeditionen, Filmteams, aber auch ganz reguläre Kunden. In der Rekordzahl an Bergsteigern sieht er nicht automatisch ein Sicherheitsproblem. Vielmehr sei der Stau am schmalen Gipfelgrat, den letzten Metern vor dem Gipfel, nur dann gefährlich, wenn Expeditionsveranstalter und Bergführer nicht ausreichend vorbereitet seien.
14: Wenn aber die Sauerstofflogistik gut vorbereitet ist, ist es grundsätzlich auch kein Problem, wenn man mal an der Schlüsselstelle warten muss. Und auch diese Bilder von der Lhotse-Flanke, wo man eine ewig lange Schlange von Bergsteigern sieht, die sich da langsam nach oben bewegt, ist jetzt für uns Bergsteiger auch nicht wirklich was Schlimmes, weil man ja ohnehin nicht schneller gehen würde. Das ist jetzt vom Erlebniswert vielleicht nicht das Schönste, was man sich vorstellen kann. Aber jetzt von einer Sicherheitsthematik her sprechend ist das jetzt kein großes Problem gewesen.
12: Dass es in dieser Saison trotz der hohen Zahl an Bergsteigern kaum Unfälle gegeben habe, ist für den Expeditionsveranstalter ein Zeichen für ein verbessertes Sicherheitsmanagement. Doch ein zunehmendes Problem sei die Selbstüberschätzung mancher Bergsteiger. Die nepalesische Regierung arbeitet inzwischen an neuen Vorschriften, die eine gewisse Erfahrung voraussetzen. Der Bergtourismus ist für das arme südasiatische Land eine wichtige Einnahmequelle. Doch mit den steigenden Besucherzahlen wächst auch ein anderes Problem. Der Müll am höchsten Berg der Welt. Die Regierung verpflichtet die Bergsteiger zwar, ihren Müll zu beseitigen, dennoch bleibt vieles zurück.
8: Franziska Almler berichtete über die Saison am Mount Everest. 12.22 Uhr ist es jetzt. Gewitter bringen nach Hitze meistens die willkommene und erhoffte Abkühlung. Aber für Menschen, die unter Heuschnupfen leiden, können sie auch zum Gesundheitsrisiko werden. Das sogenannte Gewitterasthma ist zwar selten, kann aber zu schweren Atemproblemen führen. Annette Kolb berichtet aus unserer Wissenschaftsredaktion.
15: Immer wieder beobachten Ärzte, bei Sommergewittern steigt die Anzahl der Asthmaanfälle. Besonders betroffen sind Menschen, die unter Heuschnupfen leiden, sagt Karl-Christian Bergmann, Allergologe und Lungenarzt.
16: Einzelne Patienten bei mir in der Ambulanz, in der Charité, haben mir schon davon berichtet, dass sie beim Beginn eines Gewitters und kurz danach mehr Heuschnupfenbeschwerden haben, aber auch anfangen zu husten.
15: Gewitterasthma. So nennen Fachleute diese Asthma-Attacken mit Husten und Luftnot. In Melbourne in Australien mussten 2016 nach einem Gewitter über 9000 Menschen mit Atembeschwerden behandelt werden. 9 starben. Die Kliniken waren völlig überlastet. Es ist das schwerste bisher dokumentierte Ereignis. Hierzulande treten solche Asthmaanfälle bisher nur selten auf. Die Klima- und Umweltwissenschaftlerin Annette Straub hat in einem Team an der Uni Augsburg zu Gewitterasthma in Bayern geforscht und weist darauf hin,
17: dass Gewitterasthma selbst keine Diagnose ist. Das heißt, wir haben ganz verschiedene Diagnosen einbezogen, also sowohl allergisches Asthma als auch schweres Asthma und verschiedene Diagnosen, die Atemnot auf verschiedene Arten beschreiben.
15: Trotz der schwierigen Datenlage, auch ihre Studienergebnisse zeigen einen Zusammenhang zwischen Gewitter und Asthmaanfällen. Aber warum können Gewitter in den warmen Monaten bei Allergikern überhaupt Asthma auslösen? Forschende vermuten schon länger, dass starke Böen große Mengen von Gräserpollen aufwirbeln. Weil die Luft sehr feucht ist, quellen die Pollen auf, werden instabil und platzen. Dadurch sollen winzige allergieauslösende Teilchen frei werden, sogenannte Subpollenpartikel. Anders als die größeren Pollen dringen sie beim Einatmen bis tief in die Bronchien ein und lösen dort bei Allergikern Asthmasymptome aus. Eine neue australische Laborstudie bringt jetzt einen weiteren Verdächtigen ins Spiel, der Pollen zum Platzen bringt. Die elektrische Ladung im Gewitter selbst. Das Forschungsteam hat Gräserpollen in eine spezielle Versuchskammer gebracht und dort statische elektrische Felder simuliert, so wie sie auch in Gewitterwolken auftreten können. Dabei zeigte sich, schweben die Pollen in einem starken elektrischen Feld, besonders bei hoher Luftfeuchtigkeit, steigt die Konzentration der Subpollenpartikel. Noch deutlicher wurde der Effekt bei künstlichen Mini-Blitzen in der Kammer. Jeroen Büters ist Toxikologe und Allergieforscher am Zentrum Allergie und Umwelt von Technischer Universität und Helmholtz-Zentrum München. Er beschäftigt sich selbst mit Pollenmessungen und ist skeptisch, ob der Laborversuch realen Bedingungen standhält.
18: Ich würde sehr gerne mal sehen, dass jemand die feinen Partikel, die da gefunden werden, ob sie die auch in die Umwelt finden. Ich habe 7 Jahre danach gesucht, wir haben die kleinen Partikel hier gesucht und nie gefunden. Nacht dann ist, in München gewittert es während der Gräserpollensaison nicht so viel.
15: Auch Klimaforscherin Annette Straub sieht noch Lücken, wenn es um die Erforschung realer Umweltbedingungen bei Gewitterasthma geht.
17: Dass Pollen oder Pollenfragmente eine Rolle spielen, das scheint relativ gesichert zu sein. Aber Luftschadstoffe wie Ozon, Stickoxide, aber auch Feinstaub können eben eine Rolle spielen und das muss noch genauer untersucht werden.
15: Noch ist das Risiko für Gewitterasthma in Deutschland gering. Mit dem Klimawandel könnten starke Gewitter aber zunehmen. Karl-Christian Bergmann rät Allergikern:
16: Wenn Sie so einen Heuschnupfen haben, bleiben Sie beim Gewitter möglichst in geschlossenen Räumen, dann wird Ihnen nichts passieren.
15: Und Allergiebetroffene sollten nicht nur den Pollenflug im Blick haben, sondern auch die Gewitterlage.
8: Annette Kolb berichtete, wie das Wetter bei uns wird und wie es mit Gewittern durchsetzt sein wird, das klären wir gleich in unserem Wettergespräch. Zuvor aber kümmern wir uns noch um Ötzi, diesen weltberühmten Mann aus den Ötztaler Alpen, der schon vor rund 5300 Jahren gestorben ist. Die berühmte Gletschermumie liegt heute im Archäologiemuseum in Bozen bei stabilen -6 Grad und gilt ja inzwischen als bestuntersuchter Patient aller Zeiten. Und da sorgt das jetzt für eine durchaus große Überraschung, denn denn jetzt sind Proben gefunden worden von Hefepilzen, die offenbar in Ötzi immer noch aktiv sein sollen. Prista Schraub mit den Einzelheiten.
19: Die Mumienforscher vom Eurac-Forschungszentrum in Südtirol sind dem Mann aus dem Eis inzwischen sehr nah auf die Pelle gerückt. Ötzis Krankheiten, seine Ernährung und sogar seine letzte Mahlzeit, alles wurde untersucht. Und jetzt nochmal seine Darmflora, das sogenannte Mikrobiom. Die Vielfalt der Mikroben in Ötzis Körper ist besonders groß, größer als bei den meisten der heute lebenden Menschen. Wobei, das sagt der Bioarchäologe Mohamed Sabri Sahan, das habe er genauso erwartet. Ötzi hat sich schließlich vielfältig ernährt, von Fleisch, Getreide und Wildkräutern und ohne moderne Antibiotika. Wirklich erstaunlich sei etwas anderes.
20: Wir haben 4 verschiedene lebende Hefearten in Ötzis Körper gefunden, eine davon tief in seinem Magen. Das sind keine modernen Verunreinigungen. Die DNA verrät uns, dass sie dort Tausende von Jahren überlebt haben.
19: Sahan konnte die Mikroorganismen in den verschiedenen Geweben auch genau bestimmen. Sie gehören zu Gruppen, die besonders gut an kalte Umgebungen angepasst sind.
20: Wirklich bemerkenswert ist ihre Fähigkeit, bei extrem niedrigen Temperaturen zu wachsen und aktiv zu bleiben, sogar weit unter dem Gefrierpunkt.
19: Auch wenn der Gletschermann aus den Ötztaler Alpen seit gut 5300 Jahren tot ist, Teile sind auch heute noch erstaunlich lebendig.
8: Kurz vor Beins ist es. Wir sind beim Wetter für Mitteldeutschland. Guten Tag, Florian Rost in unserem Wetterstudio. Was tut sich in der nächsten Stunde, Florian?
2: In den nächsten Stunden nimmt die Schauer- und Gewitterneigung von Sachsen-Anhalt und Thüringen her weiter zu. Das Ganze wird sich zum Abend hin weiter Richtung Westsachsen ausbreiten. Östlich der Elbe in Sachsen dagegen noch weitestgehend heitere und trockene Verhältnisse. Hier kommt der Regen dann erst in der Nacht an. Bis dahin wird es aber weiter westlich deutlich turbulenter als zuletzt. Das heißt, die Schauer, die zunächst noch moderat ausfallen, die können da durchaus auch mal kräftiger ausfallen. Einige Gewitter mit Sturmböen sind da auch mit von der Partie.
8: Wie geht's dann weiter?
2: Tja, in der Nacht zieht sich der Regen dann Richtung Oberlausitz zurück, wird dann im Laufe des morgigen Vormittags Richtung Neiße, Richtung Sächsische Schweiz abziehen. Dahinter gibt's dann ein Wechselspiel von Sonne und Wolken. Ein paar Schauer und Gewitter kommen noch nach, werden aber nicht mehr so kräftig ausfallen wie heute.
8: Dankeschön, Florian Rost aus unserem Wetterstudio.
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8: Sind Sie herzlich eingeladen. Gleich 12.30 Uhr, dann gibt es den frischen Nachrichtenüberblick. Und dann ein Thema bei uns in der nächsten halben Stunde. Der tote Buckelwal, den Sie Timmy genannt haben, soll heute öffentlich obduziert werden. Doch wie läuft eine solche Waluntersuchung ab? Das ist ein Thema.
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4: Um 12.30 Uhr mit Renato Bodenburg. Bundesgesundheitsministerin Nina Wagen plant Einschnitte bei den Zuschüssen zu Heimkosten. Das geht aus dem Gesetzentwurf der CDU-Politikerin hervor, der dem ARD-Hauptstadtstudio vorliegt. Demnach sollen die mit der Aufenthaltsdauer steigenden Zuschläge jeweils 6 Monate später einsetzen. Auch werden die Hürden für die Einstufung in einen Pflegegrad erhöht. Geplant sind zudem höhere Pflegebeiträge für Kinderlose. Die Einkommensgrenze, bis zu der Beiträge fällig werden, soll angehoben werden. Die Reform soll helfen, die Milliardenlücke in der Pflegeversicherung zu schließen. Die EU-Kommission hat sich dafür ausgesprochen, die derzeitigen Grenzkontrollen im Schengen-Raum wieder zu beenden. Innenkommissar Magnus Brunner verwies auf die Asylreform, die in der kommenden Woche in Kraft tritt. Damit sei jetzt der richtige Zeitpunkt, um von den Grenzkontrollen schrittweise wegzugehen. Im Schengen-Raum lassen 9 Länder ihre Grenzen kontrollieren, neben Deutschland auch Österreich und die Niederlande. Bundesinnenminister Alexander Dobrindt erteilte der Forderung bereits eine Absage. Die Kontrollen seien wirkungsvoll und weiterhin notwendig. Vor Ende des Tankrabatts fordern die Verbraucherzentralen bleibende Entlastungen. Die Chefin des Bundesverbands, Ramona Popp, nannte als eine Möglichkeit die Senkung der Stromsteuer für Privathaushalte. Das entlaste unmittelbar und setze zugleich ein klares Signal für mehr Unabhängigkeit von fossilen Energien. Der Tankrabatt gilt noch bis Ende Juni. Dann läuft die Senkung der Steuersätze auf Benzin und Diesel um jeweils 17% pro Liter aus. In Sachsen-Anhalt ist die Zahl antisemitischer Vorfälle gestiegen. Die Recherche- und Informationsstelle Antisemitismus dokumentierte nach eigenen Angaben im vergangenen Jahr 270 Vorfälle, 68 mehr als im Vorjahr. Im Schnitt wurden damit etwa 5 antisemitische Vorfälle pro Woche bekannt. Laut Meldestelle handelte es sich vor allem um Beleidigungen und Schmierereien, aber auch um Bedrohungen, Körperverletzungen und Sachbeschädigungen. Der Diebstahl von Oberleitungsteilen ist der Grund für die Probleme im Bahnverkehr rund um Hannover. Das hat die Bahn bestätigt. Die Bundespolizei habe Ermittlungen aufgenommen. Von der Störung betroffen sind laut Bahn auch Fernzüge, darunter die nach Dresden, über Magdeburg und Leipzig. Es komme zu Verspätungen und Ausfällen. Die Reparaturarbeiten dauerten voraussichtlich noch bis in die Abendstunden. Das waren die Nachrichten. Das Wetter, die aktuellen Temperaturen. Dresden wolkig bei 22 Grad, Eisenach stark bewölkt 18, Erfurt wolkig 20, Gardelegen stark bewölkt 19, Hoyerswerda wolkig 24, Magdeburg stark bewölkt bei 20 Grad, Neuhaus am Rennweg stark bewölkt 14, Oschatz wolkig 21, Plauen bedeckt 17, Wernigerode stark bewölkt 19 Grad und Lutherstadt-Wittenberg meldet 22 Grad. Am Nachmittag wolkig, von Sachsen-Anhalt und Thüringen her vermehrt Schauer und Gewitter, örtlich mit Hagel- und Sturmböen. In der Oberlausitz meist trocken, Höchstwerte von West nach Ost 19 bis 26 Grad und frischer Südwestwind. In der Nacht im Osten Regen, von Westen her trockener, Tiefstwerte 15 bis 10 Grad. Morgen über die Neiße abziehender Regen, dahinter wechselnd bewölkt, im Tagesverlauf neue, teils gewitterige Schauer, Höchstwerte 18 bis 22 Grad und mäßiger Westwind. Am Sonnabend mehr Sonne, weniger Regen und etwas wärmer. MDR Aktuell Verkehrsdienst. A2 Richtung Berlin zwischen Peine Ost und Braunschweig-Watenbüttel 5 Kilometer stockender Verkehr wegen Reinigungsarbeiten. Weiter A2 Richtung Berlin zwischen Marienborn-Helmstedt und Bornstedt 6 Kilometer Stau und stockender Verkehr an einer Baustelle plus 20 Minuten. A13 Richtung Berlin zwischen Großköris und Mittenwalde 5 Kilometer Stau an einer Baustelle plus 20 Minuten. A14 Richtung Magdeburg zwischen Wandsleben und Magdeburg-Stadtfeld 6 Kilometer Stau wegen Reinigungsarbeiten plus 20 Minuten. A72 Richtung Hof zwischen Chemnitz Süd und Stolberg Nord 5 Kilometer Stau wegen eines brennenden Fahrzeugs plus 20 Minuten. Und die B97 Hoyerswerda Dresden ist zwischen Lausnitz und dem Abzweig Wirschnitz nach einem Unfall gesperrt. Geblitzt wird auf der A9 Richtung Berlin am Schkeuditzer Kreuz in der Überfahrt zur A14 Richtung Dresden und auf der A36 Richtung Braunschweig zwischen Ilsenburg und Stapelburg. Soweit der MDR Aktuell Verkehrsdienst, 12 Uhr und gleich 35.
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5: Im Studio begrüßt Sie Sven Kochale in einen guten Tag. Wir sind im angekündigten Sommer der Reformen, meint Krankenkassenreform, Steuerreform, auch die Rente soll modernisiert werden, die Pfleger sowieso. Das sind so ungefähr die dicksten Brocken, über die auch viel gesprochen wird, auch hier bei MDR Aktuell. Zum Gesamtpaket gehört aber auch eine Reform des Wahlrechts, von der Koalition fest verabredet, doch die Umsetzung stockt auch hier. Die Union drängelt, die SPD bremst, die Partner dieser Koalition setzen beim Thema Wahlrecht nämlich ganz unterschiedliche Schwerpunkte. In der vergangenen Woche hieß es aus den Reihen der SPD, die Reform stehe sogar vor dem Aus. Zum Stand der Dinge berichtet aus Berlin Ulrike Römer.
0: Beim Ziel sind sich eigentlich alle einig. Das Parlament soll arbeitsfähig bleiben und musste deshalb schrumpfen. Immerhin, das ist durch die jüngste Überarbeitung des Wahlrechts erreicht. Seit der letzten Wahl sitzen 630 Abgeordnete im Parlament, nicht mehr 736. Manchen ist diese Verkleinerung zu teuer erkauft. Denn die Reform bringt mit sich, dass nicht alle, die einen Wahlkreis gewonnen haben, auch im Parlament sitzen. Das betrifft vor allem Abgeordnete der Union. Alexander Dobrindt von der CSU, dem schwante schon beim Anlauf auf das aktuelle Wahlrecht Böses.
1: Dass ein direkt gewählter Abgeordneter in seinem Wahlkreis der Weg in den Deutschen Bundestag verweigert wird, das ist mit dem Demokratieprinzip nicht zu vereinbaren,
0: sagt die CSU und will das unbedingt ändern. CSU-Chef Söder erinnert, man hätte dem Koalitionsvertrag nie zugestimmt, ohne festes Versprechen, das Wahlrecht zu überarbeiten. Vorschläge dafür gibt es. Das heißt aber nichts, meint Johannes Fechner, der für die SPD federführend an der neuesten Wahlrechtsreformvariante gearbeitet hat.
7: Ob und wie wir das Wahlrecht in dieser Wahlperiode ändern, das wird aus nach meiner Einschätzung der nächste Koalitionsausschuss entscheiden.
0: Das muss er wohl auch, denn die SPD sieht da ein paar Grundsätzlichkeiten, die auf Chefebene geklärt werden müssen. Thema Nummer eins aus Sicht der Sozialdemokraten, die Sache mit der Parität. Man wünscht sich ebenso viele Frauen wie Männer auf den Landeslisten der Parteien. Ein Anliegen, für das SPD-Co-Chefin Baas Mitte März im Bundestag politische Erbschaften bemühte.
22: Und deshalb ist mir auch wichtig, auch im Erbe von Rita Süssmuth zu sagen, kommt es zu einem möglichen neuen Wahlrecht, dann kann das nur mit Parität verabschiedet werden.
0: Wenn, dann. Die Koalition im Möglichkeitsmodus. Die SPD will Parität. Die Union glaubt nicht, dass das mit der Verfassung vereinbar wäre. Und im Übrigen, so steht das ja nicht im Koalitionsvertrag, sagt Steffen Bilger, der sich für die CDU seit letztem Herbst mit dem Thema befasst.
23: Da geht es um Prüfauftrag bei Parität, die so gar nicht formuliert ist, aber klarer Auftrag, das Wahlrecht so zu ändern, dass Wahlkreissieger in den Bundestag einziehen können.
0: Prüfen ist eben etwas anderes, als ein Gesetz draus zu machen, meint die Union. Die SPD interpretiert den Koalitionsvertrag anders. Nochmal Johannes Fechner.
7: Da steht ein klarer Prüfauftrag drin, der mit einem Ergebnis enden muss. Dass wir uns nur gegenseitig erzählen, was wir für wünschenswert halten, war damit sicherlich nicht gemeint.
0: Die einen sagen so, die anderen so. In der Zwischenzeit Stillstand. Oder nein, ein weiterer Gedanke. Weil mit Blick aufs Wahlrecht vor allem bei der Union Druck im Kessel ist, hat die SPD darüber nachgedacht, die Reform des Wahlrechts mit der Schuldenbremsenreform zu verknüpfen. Einem ihrer Herzensanliegen. Heißt, wenn sich die Union bei den Schulden bewegt, könnte die SPD beim Wahlrecht entgegenkommen. Dem Deal-Gedanken schiebt der Koalitionspartner von der Union mit einem zackigen Hauptsatz den Riegel vor.
23: Es gibt keinen Zusammenhang zwischen den beiden Themen Schuldenbremse und Wahlrechtsreform.
0: Und so entfaltet das aktuelle Wahlrecht erstmal seine Wirkung. Im Kreis Lörrach zum Beispiel. Dort hatte man sich Hoffnung auf Bundeszuschüsse zum Sporthallenneubau gemacht. Vergeblich. Ob es womöglich daran liegt, dass der Wahlkreis in der entscheidenden Phase nicht durch einen eigenen Abgeordneten im Bundestag vertreten war, der für die Bedürfnisse hätte kämpfen können? Es gibt gar nicht so wenige, die davon fest überzeugt sind.
4: Über den Stand bei der Wahlrechtsreform berichtete Ulrike Römer. 12.39 Uhr ist es jetzt. Nordkorea hat einen massiven Ausbau der militärischen Atomkapazitäten angekündigt. Schon in den vergangenen Jahren habe sich die Produktion von waffenfähigem Atommaterial mehr als verdoppelt, heißt es. Einzelheiten von Thorsten Iffland.
24: Kim hat am Rande eines Besuchs einer neuen Produktionsanlage für Nuklearmaterial von einem ehrgeizigen Zukunftsplan für sein Land gesprochen. Die staatliche Nachrichtenagentur KCNA berichtet, dass die Atomstreitkräfte Nordkoreas in einem exponentiellen Tempo gestärkt werden sollen. Unabhängig überprüfen lassen sich diese Ankündigungen nicht. Allerdings hatte im April auch die Internationale Atomenergiebehörde IAEA mitgeteilt, dass Nordkorea seine Kapazitäten zum Bau von Atomwaffen sehr deutlich ausgeweitet habe. Das Regime um Kim Jong-un bezeichnet sein Nukleararsenal als notwendiges Mittel zur Selbstverteidigung des Landes. Das isolierte Nordkorea sieht sich vor allem durch die USA militärisch bedroht.
4: 12.40 Uhr ist es.
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25: Mit Jan Kröger und zunächst eine Meldung vom Volleyball. Die Vizemeisterinnen vom Dresdner SC haben einen weiteren Neuzugang zu vermelden. Die kanadische Mittelblockerin Raven Chase kommt mit einem Einjahresvertrag ausgestattet nun vom französischen Erstligisten Bordeaux Mérignac. Chase ist 1,93 Meter groß und hat neben der französischen Liga auch schon die Schweizer Liga kennengelernt, wurde dort Meisterin und Pokalsiegerin. Trainer Alexander Weibel spricht von einer großen athletischen Spielerin und vom Potenzial, dass Raven Chase zu einer dominanten dominanten Blockspielerin in der deutschen Liga werden könnte. Chase ist insgesamt der 6. Neuzugang beim 6-maligen deutschen Meister. Kommen wir zum Handball. Dort muss der SCD HFK Leipzig künftig zweitklassig spielen. Das steht nun fest, spätestens seit gestern Abend, seit der Niederlage in Lemgo. Live miterlebt hat das auch Geschäftsführer Carsten Günther, der sich danach dazu geäußert hat, was dieser Abstieg für den Verein bedeutet.
6: Das ist ein Einschlag für uns. Nach 19 Jahren der Zeitgründung, wo es nur bergauf ging, haben wir jetzt seit einem anderthalben Jahr eine ziemliche negative Dynamik hier drin, die jetzt gipfelt in diesem Abstieg. Wir haben alles dafür getan, im Umfeld, in der Mannschaft, um das aufzuhalten. Es ist uns nicht gelungen. Das müssen wir konstatieren und das müssen wir auch selbstkritisch uns hinterfragen, wo, an welcher Stelle wir da falsch abgebogen sind, wo wir nicht richtig gegengesteuert haben. Und dafür müssen wir uns die gebotene Zeit nehmen. Was mich optimistisch stimmt für die Zukunft ist, dass wir wahnsinnigen Support von unseren Fans haben. Wir werden ausverkauft sein jetzt am Sonntag gegen Minden. Wir haben einen tollen Support von unseren Sponsoren. Wir haben eine neue und ein Stück weit jüngere Mannschaft zusammengestellt für die kommende Spielzeit. Und wir haben eigentlich alles, was es braucht, um den Schritt wieder zurück in die Bundesliga zu machen.
25: Sagt Geschäftsführer Carsten Günther von noch Handball-Bundesligist SCD HFK Leipzig. Bei den Frauen will Union Halle Neustadt noch die erste Liga halten, muss dafür aber in die Relegation. Gestern Abend gab es das Hinspiel gegen die Füchse Berlin. Zu Hause gab es einen knappen Sieg. Thorsten vom Wege war dabei.
9: Was spricht nach dem 29:26 im Hinspiel gegen die Spreefüchse aus Berlin für den Verbleib von Union Halle Neustadt in der Handball-Bundesliga? Na, beispielsweise die Tatsache, dass die Wildcats bei aller Fehlerhaftigkeit als Team aufgetreten sind. Nehmen wir links außen Lilly Röpke. Die spielt nächstes Jahr definitiv Bundesliga, denn die 25-Jährige wechselt von der Saale zum deutschen Meister nach Blomberg-Lippe. In der Relegation gegen Berlin zeigte Röpke, warum sie zu einem Top-Team wechseln darf. 5 Würfe, 5 Tore. Glatte 100%. Dazu eine aufmerksame Abwehrleistung, viel Spielverständnis, Kampfgeist. Röpke war neben Torfrau Sophie Krugel der Erfolgsgarant im Spiel der Saalestädterinnen und wusste nach dem 3-Tore-Erfolg, dass der Auftritt der Wildcats irgendwie doch nur so semi-optimal verlaufen war.
10: Wir hätten locker mehr Tore werfen können und hinten auch besser in der Abwehr stehen können, um unseren Torhütern zu helfen. Aber jetzt ist es, wie es ist. Wir müssen das Beste draus machen und ich denke, am Samstag wird nochmal Vollgas gegeben.
9: Die über 1100 Fans in der Halle waren auch hin und her gerissen. Halles Trainerin Ines Seidler haderte ebenfalls, insbesondere mit den vielen einfachen technischen Fehlern und der miserablen Chancenverwertung ihrer Mannschaft. Ausnahme, wie gesagt, Röpke.
11: Ich glaube, wir lassen in der ersten Halbzeit schon 700% weg. Und das tut richtig weh.
9: Interessant aber auch Susanne Müller, verantwortlich auf der Bank der Berlinerin, war mit der Leistung ihrer Mannschaft ebenfalls alles andere als zufrieden.
13: So schlecht, wie wir heute gespielt haben, spielen wir nicht nochmal zu Hause. Und es sind viele junge Mädels, die waren noch nie in so einer Situation. Und da hat man schon gesehen, den Respekt in der ersten Halbzeit. Und ja, wir müssen einfach das Tor treffen.
9: Merke, wer am Samstag die Fehlerquote minimiert, spielt in der kommenden Saison im Oberhaus. Für Halles Coach Ines Seidler, die nach dem Spiel in Berlin die Trainerbank verlässt, wäre das sicherlich ein schönes Abschiedsgeschenk und das Resultat harter Arbeit. Seidler weiß, warum die Wildcats trotz des eher mageren Vorsprungs auch in der Hauptstadt eine echte Chance haben.
11: Weil wir kämpfen, weil wir das Weiß in den Augen haben, weil wir wirklich nach Berlin fahren, um in dieser Liga zu bleiben.
9: Und damit neben dem THC, den Zwickauerinnen und den Aufsteigerinnen vom HCL, das 4. Team aus Thüringen, Sachsen bzw. Sachsen-Anhalt.
25: Die Antwort gibt Samstag ab 18 Uhr. Eine Meldung noch vom Fußball. Nach übereinstimmenden Medienberichten gibt es einen Trainerwechsel bei Bayer Leverkusen. Kasper Juhlmann soll abgelöst werden, demzufolge vom Spanier Carles Martinez Nobel. Der 42-Jährige stammt aus Barcelona und hat in den letzten 3 Jahren den französischen Erstligisten FC Toulouse trainiert. Zuvor war er vor allem im Nachwuchsbereich aktiv in Barcelona, aber auch in Katar und in Kuwait. In Toulouse war sein Vertrag zum Ende der Spielzeit ausgelaufen.
4: Soweit der Sport. 12.45 Uhr ist es geworden. 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Unser Top-Thema in den Nachrichten. Bundesgesundheitsministerin Nina Barken plant weniger Zuschüsse bei Heimkosten. Das geht aus dem Gesetzesentwurf der CDU-Politikerin hervor, der dabei helfen soll, die Milliardenlücke in der Pflegeversicherung zu schließen. Weitere Meldungen hat jetzt Renate Bodenburg.
14: Die Halberstädter Konserven GmbH hat bestätigt, dass das Unternehmen zurzeit keine Würstchen mehr herstellt. Geschäftsführerin Silke Erdmann-Nietzsch sagte, die Finanzierung habe nicht funktioniert. Nach dem erneuten Insolvenzantrag werde weiter nach einem Käufer gesucht.
12: In der Handelsbranche sind neue Warnstreiks angelaufen. Nach Angaben der Gewerkschaft Verdi beteiligten sich am Morgen allein in Sachsen rund 100 Beschäftigte an mehreren Zentrallagern von Lebensmittelbetrieben. Gefordert werden 7% mehr Geld. Die nächste Tarifrunde ist Ende Juni in Dresden. Auf Mallorca hat die Polizei die Leiche eines 79-jährigen Deutschen entdeckt. Medienberichten zufolge war der Mann vermutlich schon vor Wochen einsam in einer Apartmentanlage am Meer gestorben. Der Vermieter habe Alarm geschlagen, nachdem er üblen Geruch wahrgenommen habe. Das Wetter. Am Nachmittag wolkig, gebietsweise Schauer und kräftige Gewitter. In der Oberlausitz meist trocken, 19 bis 26 Grad und windig. In der Nacht im Osten Regen, von Westen her trockener, 15 bis 10 Grad. Morgen ostwärts abziehender Regen, dann wechselnd bewölkt, später neue gewittrige Schauer, 18 bis 22 Grad. MDR Aktuell Verkehrsdienst, A2 Richtung Berlin. Zwischen Peine Ost und Braunschweig-Watenbüttel 5 Kilometer Stau und stockender Verkehr wegen Reinigungsarbeiten. A2 Richtung Berlin zwischen Marienborn-Helmstedt und Bornstedt 6 Kilometer Stau und stockender Verkehr an einer Baustelle plus 15 Minuten. A13 Richtung Berlin zwischen Großköris und Mittenwalde 5 Kilometer Stau an einer Baustelle plus 15 Minuten. A14 Richtung Magdeburg zwischen Wandsleben und Magdeburg-Stadtfeld 6 Kilometer Stau wegen Bergungsarbeiten plus 20 Minuten. A72 Richtung Hof zwischen Chemnitz Süd und Stolberg Nord 5 Kilometer Stau wegen eines brennenden Fahrzeugs plus 20 Minuten und die B97 Hoyerswerda Dresden ist zwischen Lausnitz und dem Abzweig Würschnitz nach einem Unfall gesperrt. Soweit der MDR Aktuell Verkehrsdienst, 12.47 Uhr.
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15: Auf der kleinen dänischen Ferieninsel Anholt wird heute Nachmittag ein besonderes Schauspiel zu erleben sein, denn der Kadaver des als Timmy bekannten Buckelwals soll untersucht werden. Ein Spezialteam hat sich auf den Weg gemacht, um die letzten Fragen zu beantworten. Die Experten wollen vor allem herausfinden, woran der Wal gestorben ist, und vielleicht kann die Obduktion auch klären, warum sich der Wal überhaupt in die Ostsee verirrt hat. Nun ist eine solche Untersuchung nicht eben alltäglich und die Spezialisten stehen auch vor ganz besonderen Herausforderungen. Sie arbeiten am Strand, die Öffentlichkeit kann zusehen und es dürfte auch gewaltig stinken. Darüber reden wir jetzt mit Dr. Markus Schwarz. Er ist Wissenschaftler an der Rechtsmedizin der Uni Leipzig, Forschungsgebiet Kadaverökologie und jetzt beim Studio. Willkommen, Herr Schwarz.
16: Hallo, schönen guten Tag.
15: Ein Wal ist Ihnen noch nicht untergekommen, so viel wissen wir schon, aber ziemlich viele andere Tiere, die Sie obduziert und untersucht haben.
16: Also man kann sagen, alle einheimischen Wirbeltiere waren schon mal auf dem Tisch, beziehungsweise wurden schon mal im Rahmen von verschiedensten Fragestellungen dann auch seziert, ja.
15: Ist das dann egal, ob das jetzt ein Fuchs ist oder ein Wal, wenn Sie da...
16: Also der einzige Unterschied ist tatsächlich die Größe. Das Vorgehen ist immer das gleiche.
15: Ja, so ein Wal, der jetzt untersucht werden soll, wäre möglicherweise tatsächlich auf Ihren Tisch gelandet, dieser Timmy. Sie hatten eine Anfrage, es hing jetzt damit zusammen, wo der Wal an den Strand gezogen wurde oder der Schauplatz stattfinden könnte. Denn wenn es in Deutschland gewesen wäre, hatten Sie die Anfrage schon. Sie wären dabei gewesen.
16: Genau, ich hatte die Anfrage gestellt, weil natürlich auch aus allgemeinem Interesse, aber auch mit tiefergehenden Schwerpunkten der Forschung, man hätte einige Fragen beantworten können. Also das geht teilweise von einzelnem Zellmaterial, einzelnen Organe bis hin zu größeren Mengen an Muskel- und Fettgewebe, um eben beispielsweise Zersetzungsprozesse besser nachvollziehen zu können.
15: Das Interesse des Wissenschaftlers werden wir gleich noch ein bisschen beleuchten. Aber klar, das ist nicht normal, so einen Walkadaver zu untersuchen, aber mal so ein Bild zu bekommen. Wie wären Sie jetzt vorgegangen? Was ist die besondere Herausforderung neben der Größe?
16: Also man muss bei den Walen natürlich sagen, da ist erstmal relativ viel Fettschicht. Man braucht spezielles Werkzeug. Das ist also nicht einfach nur mit einem Messer zu erledigen. Man hat dann sogenannte Flensmesser zur Verfügung, die also wirklich auch sehr lang sind, sehr scharf und mit einem sauberen Schnitt auch die komplette Fettschicht zur Seite bewegen können. Das hätte man dann abtragen müssen, bis man eben auf der Muskelschicht gewesen wäre, um sich dann in die Brust und in die Bauchhöhle vorzuarbeiten.
15: So gedanklich haben Sie sich schon damit beschäftigt, ja, wie man mit dem Wal vorgehen würde?
16: Der Ablauf, wie gesagt, ist sowohl beim Menschen als auch beim Tier immer der gleiche. Jedes Wirbeltier ist ähnlich aufgebaut.
15: Ja, in diesem Falle ist eine weitere Besonderheit, dass da der Ekelfaktor gar wohl sehr hoch sein wird. Da geht es ja auch um Fäulnisgase. Der ganze Kadaver ist aufgebläht. Wie sehen da sinnvolle Schutzmaßnahmen aus? Was muss jetzt zwingend beachtet werden bei dem Team, was da unterwegs ist?
16: Also ganz grundlegend muss man erstmal sagen, so dieses Leichengift, was immer noch so in der Mythologie verbreitet ist, das gibt es nicht. Es gibt da viele flüchtige Stoffe, die natürlich auch schlecht riechen. Das wird für den Laien auch nicht unbedingt gut zu ertragen sein, aber für Veterinärpathologen und Leute, die das regelmäßig machen, ist das also geruchstechnisch keine Herausforderung mehr.
2: Sie nehmen diesen Geruch gar nicht mehr so richtig wahr? Nein. Sie haben sich dann gewöhnt schlecht?
16: Nein, das ist einfach ein Gewöhnungsprozess. Und bei dem Wal wird es jetzt sicherlich noch etwas stärker riechen, weil der natürlich eine größere Menge an Material zersetzt wird und weil wir auch von einem Lebewesen sprechen, was mit Wasser in Berührung gekommen ist und immer noch kommt und dadurch auch der Zersetzungsprozess in andere Bahnen gelenkt wird. Ganz wichtig sind dabei natürlich sehr, sehr dichte Handschuhe und Gummistiefel. Alles andere muss bestmöglich abwaschbar sein und da sind auch Schutzbrillen beispielsweise absolut wichtig.
2: Das, die langen Messer haben Sie angesprochen. Wie geht man da jetzt vor? Also sticht man einfach in den Wal rein und dann nimmt man da so eine Probe und dann war es das? Oder?
16: Das muss man sich ein bisschen komplexer vorstellen, der ist ja sehr stark gasgebläht, jetzt sagt man. Und da müsste also erstmal irgendwo ein Entlastungsschnitt gemacht werden, um diese großen Gasmengen abzulassen. Auch das bringt natürlich wieder Geruch mit sich und dann müsste man sich von einer Seite schichtweise wirklich vorarbeiten, bis man bei den Organen ist.
2: Das soll so sein, als würde man in so einen aufgeblähten Ballon reinstechen tatsächlich.
16: Ja, genau.
2: Und dann gibt es einen großen Knall oder
16: wie? Das kann passieren. Das kann durchaus passieren. Dann kann es auch gefährlich werden. Also da spritzen dann große Mengen an Flüssigkeit schlagartig raus, da kann es Gewebeeinrisse geben, da können auch größere Brocken bei so einem Tier einfach mal abfallen oder runterfallen. Und ja, wenn man da dann falsch steht, kann auch was passieren. Die Spezialisten vor Ort wissen sicherlich,

0: genommen, also von Leber, Herz, je nachdem, in welchem Zustand sich das auch befindet. Der liegt jetzt seit 2 Wochen dort vor dieser Insel. Also auch da zersetzen sich natürlich Organe. Der Zellzerfall setzt ein. Da werden sehr große Mengen Flüssigkeit frei. Und ob da jetzt wirklich das Material noch dafür geeignet ist, beispielsweise eine histologische Untersuchung, also auf Zellniveau zu machen, das ist eher fraglich.
1: Was können Sie alles dann aber daraus erkennen? Also wenn Sie die inneren Organe untersucht haben, DNA-Proben genommen haben, kann man wirklich erfahren dann, woran der Wal letztendlich gestorben ist?
0: Das kommt drauf an, woran er wirklich gestorben ist. Also man sieht auf jeden Fall Knochenbrüche. Man sieht vielleicht auch Muskelveränderungen im Herzmuskel, wenn man das histologisch untersucht, je nachdem eben, wie gut das erhalten ist. Man kann auf jeden Fall toxikologisch nachschauen, wie die Schwermetallbelastung ist. Das ist ja auch immer so eine Fragestellung. Die nehmen ja über die Nahrungskette hinweg sehr, sehr viel Schwermetallmaterial über kleinere Tiere mit auf. Das akkumuliert sich dann letztlich im größten Tier, was vor Ort ist, das wäre dann der Wal. Man kann auch verschiedenste mikrobiologische Untersuchungen machen, das heißt auch virologische Untersuchungen, ob er vielleicht krank war. Und dann muss man schauen, ist das Gewebe jetzt noch dazu geeignet, auch wirklich belastbare Aussagen zu treffen.
1: Letztlich kann man so ein bisschen die Historie dann nachvollziehen, den Lebenswandel dieses Wals mit allem möglichen, auch Parasiten, Krankheiten, das alles lässt sich
0: feststellen. Das wäre durchaus möglich, ja. Also sowohl die äußeren als auch die inneren Parasiten, die da gegebenenfalls noch vorhanden sind, lassen sich dann auswerten. Das ist bei Meeressäugern grundsätzlich immer ein Thema, dass die also eine sehr hohe Belastung an Mikrobiologie und Parasiten haben. Das ist ganz normal. Und dann könnte man halt schauen, ist vielleicht irgendwas erhöht oder vielleicht auch was verletzt innerlich. Kann ja auch sein, er hatte vorher eine Kollision mit was Größerem, einem Schiff beispielsweise. Das wären dann alles Fragen, die zu klären wären.
1: Haben Sie die Option, hier in Leipzig auch an eine solche Probe vom Wal zu kommen und die dann zu untersuchen? Und wenn ja, was wäre Ihr Interesse?
0: Also für uns wäre primär das Interesse daran, größere Mengen Fett und Muskel für eben Zersetzungsprozesse zu untersuchen. Das wäre für unser aktuelles Forschungsgebiet eben zur Kadaverökologie und zum Leichenzerfall durchaus interessant, aber auch so mikrobiologische Spuren von der DNA, aber auch von der DNA von beispielsweise Bakterien und Parasiten, wäre das durchaus interessant, mal ein tieferes Verständnis zu bekommen.
1: Da spricht jetzt der Wissenschaftler, aber um diesen Timmy herum hat es ja so viel Rummel gegeben. Auch heute wird die Öffentlichkeit dabei sein können. Da gibt es Absperrbänder. Ich stelle mir das aber schwierig vor. Also wie ist es mit Ansteckungsgefahr zum Beispiel?
0: Also in der Regel, wenn man weit genug wegsteht, droht da keine Gefahr. Wenn man jetzt direkten Kontakt hat, wenn beispielsweise Flüssigkeit ins Auge oder in offene Verletzungen kommt, weil man sich beispielsweise geschnitten hat, dann ist das natürlich immer eine Gefahr. Aber nur weil man da jetzt 5 Meter daneben steht und es vielleicht ein bisschen schlecht riecht, da passiert noch lange nichts.
1: Bisschen schlecht riecht, das ist gut. Wie hilfreich ist der ganze Rummel um den Wal? Wie haben Sie das erlebt, die vergangenen Wochen und Monate?
0: Es beschreibt prinzipiell erstmal so eine große Entfernung des Menschen von der Natur. Dass man also dem Wal nicht geduldet hat, dort in dieser Bucht zu sterben, dass man ihn also mehrfach wieder bewegt hat. Man kennt das von Haustieren vielleicht, dass sie sich zurückziehen, um zu sterben. Das hat man diesem Tier jetzt also wirklich im besten Sinne nicht gegönnt. Da waren Influencer vor Ort, da waren esoterische Leute vor Ort, da waren fraglich politische Leute vor Ort. Das ist alles nicht zuträglich für das Wohl dieses Tieres. Es war für viele Biologen von Anfang an klar, dass der sich zum Sterben dort zurückgezogen hat und sich eine ruhige Position gesucht hat. Und also dieser ganze Rummel hat dem Tier auf keinen Fall geholfen. Also man muss auch wirklich sagen, das Leid wurde gegebenenfalls auch dadurch verlängert.
1: Jetzt also das letzte Kapitel, die Untersuchung. Was aber passiert mit diesem ganzen Fleisch und Sehnen und Ölen, die da unterwegs sein werden? Wie entsorgt man einen Wal?
0: Also dafür gibt es Spezialunternehmen, die sich also auch wirklich für die Tierkörperbeseitigung verstehen. Das heißt, der wird vermutlich zerkleinert und kommt dann entweder in eine Verbrennung oder in eine Anlage, wo dann die große Menge an Fett in Biodiesel beispielsweise umgewandelt werden kann. Das ist also ein ganz üblicher Prozess jetzt auch von Schlachtabfällen und allen möglichen Nutztieren, die tot anfallen. Das wird also einfach industriell aufgearbeitet und ja, mehr passiert dann nicht damit.
1: Und das war es dann mit Timmy. Über die Untersuchung des Buckelwals heute auf der dänischen Ferieninsel Anholt haben wir gesprochen mit Dr. Markus Schwarz. Er ist Wissenschaftler hier in der Rechtsmedizin der Universität Leipzig. Forschungsgebiet Kadaverökologie. Herzlichen Dank für diese Einblicke und Ihren Besuch.
0: Sehr gern, danke.
1: Kurz vor 13 Uhr ist es. Wir sind beim Wetter. Sagen guten Tag, Florian Rost in unserem Wetterstudio. Wie ist es gerade, Florian?
2: Tja, Moment.

0: Dann sieht so aus, dass in vielen Teilen Sachsen-Anhalts und Thüringens die Wolken überwiegen. Und hier regnet es zum Teil auch schon, momentan noch in eher moderater Form. Das Ganze wird sich im Laufe des Nachmittags aber zumindest punktuell nochmal steigern. Da sind dann durchaus ein paar kräftigere Gewitter mit von der Partie, die auch mal Sturmböen bis zu 80, vielleicht sogar bis zu 90 Kilometer pro Stunde bringen können. Zum Abend hin kommt das Ganze dann auch im westlichen Sachsen an. In Ostsachsen dagegen noch überwiegend freundliche Verhältnisse. Hier bleibt es noch längere Zeit aufgeheitert und auch bis zum Abend überwiegend trocken.
1: Wie geht's in den nächsten Tagen weiter?
0: Es bleibt insgesamt eher unbeständig. Morgen haben wir es aus der Nacht heraus noch mit letztem Regen in der Oberlausitz zu tun. Der zieht raus. Dahinter beginnt es aber erneut zu brodeln in der Atmosphäre. Nicht mehr so intensiv wie heute, aber so ein paar Schauer und auch einzelne Gewitter sind mit von der Partie. Höchsttemperaturen dann nur noch 18 bis 22 Grad.
1: Dankeschön, Florian Rost, live aus unserem Wetterstudio. Gleich haben wir es 13 Uhr, dann gibt es den frischen Nachrichtenüberblick und dann Themen bei uns in der nächsten halben Stunde. Deutschland scheitert mit seiner Bewerbung für einen Sitz im UN-Sicherheitsrat. Die Abstimmung in New York lief so gar nicht im Interesse auch des Kanzlers und dann dem an Friedrich Merz. Gibt es nun reichlich Kritik? Was hat Deutschland da möglicherweise falsch gemacht und wie groß ist nun der Schaden? Und wir reden über die Waldbrandsaison. Wie lassen sich Waldbrände früher erkennen und welche Rolle spielen Satellitensysteme dabei inzwischen? Auch das sind Thema bei uns in der kommenden halben Stunde.

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1: Um 13 Uhr mit Renato Bodenburg. Bundesgesundheitsministerin Nina Wagen plant Einschnitte bei den Zuschüssen zu Heimkosten. Das geht aus dem Gesetzentwurf der CDU-Politikerin hervor, der dem ARD-Hauptstadtstudio vorliegt. Demnach solle die mit der Aufenthaltsdauer steigenden Zuschläge jeweils 6 Monate später einsetzen. Auch werden die Hürden für die Einstufung in einen Pflegegrad erhöht. Geplant sind zudem höhere Pflegebeiträge für Kinderlose. Die Einkommensgrenze, bis zu der Beiträge fällig werden, soll angehoben werden. Ohne die Reform droht ein Milliardendefizit. Die EU-Innenminister wollen den automatischen Schutzstatus für ukrainische Kriegsflüchtlinge in der EU verlängern. Allerdings soll diese Sonderregel nicht mehr für Männer im wehrfähigen Alter gelten. Bundesminister Alexander Dobrindt sagte in Brüssel, Ukrainer zwischen 23 und 60 Jahren könnten stattdessen ein reguläres Asylverfahren durchlaufen. Eine Entscheidung wird heute noch nicht erwartet. Derzeit erhalten Flüchtlinge aus der Ukraine in der EU ohne ein Asylverfahren vorübergehenden Schutz. Russland hat erstmals offiziell einen Rückgang seiner Ölförderung eingeräumt. Der stellvertretende Ministerpräsident Alexander Nowak sagte beim Internationalen Wirtschaftsforum in St. Petersburg, die Produktion sei etwas niedriger als zu Beginn des Jahres. Das liege daran, dass einige Raffinerien außerplanmäßig gewartet würden. Einen Grund für diese Arbeiten nannte Nowak nicht. Die Ukraine hatte zuletzt ihre Angriffe auf russische Raffinerien und andere Ölanlagen verstärkt. Der WWF hat das Fischangebot der größten Supermarktketten getestet. Wie die Umweltschutzorganisation mitteilte, stammt gut ein Viertel der Produkte an den Fischtheken aus grünen Quellen. Rund die Hälfte der Produkte sei aus Nachhaltigkeitsperspektive nur zweite Wahl. Ein knappes Viertel stamme aus kritischer Herkunft. Vor allem bei Makrele oder Kabeljau sei es schwierig, ein grünes Produkt zu bekommen. Ein seit 6 Tagen am Mount Everest vermisster und bereits für tot gehaltener Bergführer ist lebend wieder aufgetaucht. Wie Helfer berichten, wurde der erfahrene Sherpa am Morgen in der Nähe des Basislagers am höchsten Berg der Welt gefunden. Er habe aus eigener Kraft den Abstieg geschafft, aber Prellungen und Erfrierungen erlitten. Ein Hubschrauber brachte den Mann ins Krankenhaus nach Kathmandu. Der Bergführer war am 30. Mai bei einem Unwetter verschwunden. Das waren die Nachrichten. Das Wetter, die aktuellen Temperaturen. Trocken bedeckt bei 10 Grad, Chemnitz wolkig 19 Grad, Dresden wolkig 23, Eisenach stark bewölkt bei 17 Grad, Erfurt wolkig 19, Fichtelberg bedeckt 13, Gera bedeckt 18, Görlitz leicht bewölkt 22, Halle wolkig 21, Leipzig bedeckt 21, Magdeburg stark bewölkt 20 und Meiningen stark bewölkt bei 18 Grad. Am Nachmittag wolkig, von Sachsen-Anhalt und Thüringen her vermehrt Schauer und Gewitter, örtlich mit Hagel- und Sturmböen. In der Oberlausitz meist trocken, Höchstwerte von West nach Ost 19 bis 26 Grad und frischer Südwestwind. In der Nacht im Osten Regen, von Westen her trockener, Tiefstwerte 15 bis 10 Grad. Morgen über die Neiße abziehender Regen, dahinter wechselnd bewölkt, im Tagesverlauf neue und teils gewittrige Schauer. Höchstwerte 18 bis 22 Grad und mäßiger Westwind. Am Sonnabend mehr Sonne, weniger Regen und etwas wärmer. MDR Verkehrsdienst, A2 Richtung Berlin. Zwischen Hemmelerwald und Braunschweig-Watenbüttel 10 Kilometer stockender Verkehr wegen Reinigungsarbeiten plus 30 Minuten. Weiter A2 Richtung Berlin zwischen Allerengersleben und Bornstedt 6 Kilometer stockender Verkehr an einer Baustelle plus 15 Minuten. A13 Richtung Berlin zwischen Großköris und Mittenwalde 5 Kilometer Stau an einer Baustelle plus 15 Minuten. A14 Richtung Magdeburg zwischen Wandsleben und Magdeburg-Stadtfeld 6 Kilometer Stau wegen Bergungsarbeiten plus 20 Minuten. A72 Richtung Hof zwischen Chemnitz Süd und Stolberg Nord 5 Kilometer Stau wegen eines brennenden Fahrzeugs plus 20 Minuten. Die B97 Hoyerswerda Dresden ist zwischen Lausnitz und dem Abzweig Wirschnitz nach einem Unfall gesperrt und geblitzt wird auf der A9 Richtung Berlin am Schkeuditzer Kreuz in der Überfahrt zur A14 Richtung Dresden und auf der A36 Richtung Braunschweig zwischen Ilsenburg und Stadelburg. Soweit der MDR Verkehrsdienst, es ist 13.04 Uhr.
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2: Im Studio begrüßt Sie Sven Kochale. Ihnen einen guten Tag. Die deutsche Diplomatie hat in dieser Woche ihre Grenzen aufgezeigt bekommen, und zwar vor aller Augen auf der Weltbühne der Vereinten Nationen in New York. Deutschland ist mit seiner Bewerbung um einen Sitz, einen nicht ständigen Sitz im Weltsicherheitsrat gescheitert. Und nun sind sie im politischen Berlin alle ein bisschen geknickt, und der Bundeskanzler steht ziemlich in der Kritik. Christina Nagel berichtet.
3: Mit einer so schnellen, so klaren Entscheidung hatte kaum jemand gerechnet. Weder in Berlin noch vor Ort in New York. Außenminister Johann Wadephul spricht am Abend in den Tagesthemen von einer herben Niederlage, die sich im Vorfeld so nicht abgezeichnet hätte.
4: Da hat uns vielleicht nicht jeder ehrlich das gesagt, was er wirklich nachher gemacht hat. Anders kann es ja gar nicht sein.
3: Zudem hätten Portugal und Österreich einfach Vorsprung gehabt. Sie hätten ihre Kandidatur deutlich früher bekannt gegeben als Deutschland. Beiden Ländern hatte zuvor bereits Kanzler Friedrich Merz gratuliert. In einem schriftlichen Statement verspricht er, dass Deutschland verlässlicher Stützpfeiler des multilateralen Systems bleibt. Es sind Zeilen, die distanziert, fast emotionslos wirken. Wir haben uns mit Überzeugung beworben, schreibt Merz, wir haben das Ziel nicht erreicht. Der außenpolitische Sprecher der Unionsfraktion im Bundestag, Jürgen Hart, macht dagegen aus seiner Enttäuschung keinen Hehl. Auch wenn von Anfang an klar gewesen sei, dass es schwierig werden würde.
5: Einer der Gründe ist mit Sicherheit, dass wir recht spät gezwungen waren, eine Aufholjagd, um diese Stimmen vorzunehmen. Und das Zweite war, und vielleicht das Entscheidendere, dass Deutschland natürlich in vielen außenpolitischen Fragen klar Position bezieht und nicht eine neutrale Position beziehen kann wie Österreich.
3: Im Ukraine-Krieg zum Beispiel, mit der Folge, dass Russland eine massive Kampagne gegen Deutschland bei den Vereinten Nationen geführt habe. Und dann ist da noch die deutsche Nahostpolitik. Auf Unverständnis stößt vor allem, dass sich die Bundesregierung mit Kritik am Vorgehen Israels, aber auch der USA in der Region zurückhält. Das Ergebnis ist aus Sicht des außenpolitischen Sprechers der SPD-Fraktion im Bundestag, Adis Achmetowitsch, enttäuschend. Es komme aber nicht aus heiterem Himmel. Wer den Anspruch erhebe, Hüter der regelbasierten internationalen Ordnung zu sein, dürfe beim Völkerrecht keine doppelten Maßstäbe anlegen, kritisiert der SPD-Politiker. Eine Kritik, der sich auch viele Grüne anschließen. Die außenpolitische Sprecherin der Fraktion im Bundestag, Deborah Düring, spricht von einer Blamage, für die es viele Gründe gäbe.
6: Klar ist aber, dass die Bundesregierung zu oft das Völkerrecht eben nur dann verteidigt hat, wenn es politisch bequem war. Auch die Kürzungen im Bereich der humanitären Hilfe und der Entwicklungszusammenarbeit waren überhaupt nicht zuträglich. Merz und Wadephul haben Deutschlands Glaubwürdigkeit beschädigt.
3: Beschädigt ist aus Sicht des außenpolitischen Sprechers der AfD-Fraktion im Bundestag, Markus Frohnmeier, auch der Kanzler selbst. Dass sich Deutschland als einer der größten Beitragszahler der Vereinten Nationen nicht einmal gegen Österreich durchsetzen konnte, sei eine historische Blamage.
7: Merz hat versprochen, dass er Deutschland wieder zu einem führenden Akteur auf dem internationalen Parkett machen würde. Er ist als Außenkanzler auf seiner Lieblingsspielwiese gescheitert.
3: Als Schlappe für den Kanzler wertet auch die Parteivorsitzende der Linken, Ines Schwertner, die Abstimmungsniederlage. Es sei die Quittung dafür, dass Deutschland in den entscheidenden Konflikten dieser Tage den Mund gehalten und Völkerrechtsbrüche nicht eindeutig benannt habe. Nach der gescheiterten Kandidatur sind sich viele Politiker in Berlin in einem Punkt einig, dass die deutsche Außenpolitik einen heftigen Dämpfer bekommen hat. Ein Rückschlag, der nicht ohne Folgen bleiben sollte. Das sieht auch Außenminister Wadephul so. Von Ad-hoc-Reaktionen aber hält er nichts. Man werde das in Ruhe bereden und sich nun auf andere große Aufgaben konzentrieren, in der EU und bei der NATO.
2: Christina Nagel berichtet. Und apropos große Aufgaben. Der besondere Schutz für Geflüchtete aus der Ukraine muss im kommenden Frühjahr verlängert werden. Darüber debattieren heute die EU-Außenminister bzw. Innenminister bei ihrem Treffen in Luxemburg. Zur Debatte steht, ob Männer im Alter von 23 bis 60 weiter diesen Schutzstatus bekommen sollen oder eben auch nicht. Die Einzelheiten von Katrin Schmidt.
8: Sollen wehrfähige Männer aus der Ukraine künftig noch besonderen Schutz in der EU genießen? Darüber ist eine große Diskussion entbrannt.
9: Ich bin sehr stark dafür, dass es vor allem um Männer im wehrfähigen Alter geht, für die es keinen Automatismus geben sollen wir in Zukunft, damit die Akzeptanz in den europäischen Mitgliedsländern auch weiterhin gegeben ist, Menschen zu helfen.
8: Sagt Österreichs Innenminister Gerhard Kahner. Denn in den nächsten Wochen muss über die Verlängerung der sogenannten Massenzustromrichtlinie beraten werden, die ab Frühjahr 2027 greifen soll. Nach dann bereits 5 Jahren, also seit kurz nach Beginn der russischen Vollinvasion, in denen die EU-Richtlinie quasi allen Ukrainerinnen und Ukrainern auf der Flucht automatisch Schutz ermöglicht hat. Verschiedene Optionen liegen nun auf dem Tisch. Denkbar wäre laut EU-Kommission, den Schutz zu begrenzen auf Menschen, die aus besonders gefährlichen Regionen der Ukraine stammen, oder eben Männer im Alter von 23 bis 60 Jahren auszuschließen. Dafür spricht sich auch der deutsche Innenminister Alexander Dobrindt aus.
10: Wir haben festgestellt, dass genau in den vergangenen Monaten auch der Zuzug von Personen im wehrpflichtigen Alter gestiegen ist. Damit muss man umgehen.
8: In der Ukraine unterliegen Männer zwischen 18 und 60 Jahren der Wehrpflicht. Für Männer im Alter von 23 bis 60 gibt es daher ein Ausreiseverbot, wobei es auch Ausnahmen etwa für alleinerziehende Väter gibt. Für den Kriegsdienst werden in der Ukraine aktuell Wehrpflichtige ab 25 Jahren eingezogen. Und das müsse auch verstärkt möglich sein, so Schwedens Innenminister Johan Forssell. Klar ist es für uns von entscheidender Bedeutung, den Ukrainern jene Art von Schutz zu gewähren. Doch zugleich muss der Krieg geführt werden und er muss gewonnen werden. Und damit dies gelingt, ist es unerlässlich, dass mehr Männer in der Ukraine bleiben und kämpfen.
11: More men are staying in Ukraine and fighting this war.
8: Aus persönlichen Gründen könnten aber auch wehrfähige Männer weiter Schutz in der EU finden, so Innenminister Dobrindt.
10: Das schließt natürlich nicht aus, dass dann für diese Fälle das normale Asylverfahren gilt. Und ich glaube, auf den Weg kann man sich begeben, dass man bei Personen im wehrpflichtigen Alter zumindest dann auf eine individuelle Prüfung geht und nicht mehr auf den Fall der Massenzustromrichtlinie, der genau diese Individualprüfung ja ausschließt.
8: Manche Staaten, etwa Luxemburg, warnen jetzt, zu viele Einzelprüfungen könnten aber auch zu einem hohen bürokratischen Aufwand führen. Dennoch geht EU-Innenkommissar Magnus Brunner davon aus, dass es schnell Konsens unter den EU-Staaten geben kann.
12: Ich glaube, wir müssen ganz genau vor allem den Mitgliedstaaten zuhören, die besonders betroffen sind. Das ist Polen, das ist Tschechien, das ist Deutschland, das ist Österreich, die baltischen Staaten natürlich auch. Und wir werden dann auf Grundlage dieser Diskussion heute einen Vorschlag als Kommission auch vorlegen.
8: Allein Deutschland hat seit Beginn des russischen Angriffskriegs in der Ukraine mehr als 1,1 Millionen Menschen aus der Ukraine aufgenommen. Und sie hatten auf Basis der EU-Massenzustromrichtlinie von Anfang an Zugang zum Arbeitsmarkt und zu Wohnraum, zu medizinischer Versorgung und zur Bildung, also zu Schule und Kita für ihre Kinder.
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2: 13.12 Uhr ist es. Die Reform der Pflegeversicherung nimmt konkrete Formen an. Der Plan von Bundesgesundheitsministerin Nina Baken sieht offenbar höhere Beiträge für Kinderlose und für Gutverdiener vor. Zusätzliche Abgaben für Arbeitgeber sowie strengere Voraussetzungen für den Bezug von Pflegeleistungen. Der Gesetzentwurf kursiert jetzt in Berlin. Es berichtet Isabel Karas.
13: Wer künftig Leistungen aus der Pflegeversicherung beziehen will, könnte es schwerer haben. Nach den Reformplänen von Bundesgesundheitsministerin Waken von der CDU sollen unter anderem die Kriterien für die Einstufung in Pflegegrade neu gefasst werden. Das geht aus dem Gesetzesentwurf hervor, der dem ARD-Hauptstadtstudio vorliegt. Außerdem sollen höhere Zuschüsse für Bewohnerinnen und Bewohner von Pflegeheimen erst später greifen. Auch die Rentenansprüche pflegender Angehöriger würden nach den Plänen geringer ausfallen. Ziel ist es, die Ausgaben der Pflegekassen zu bremsen. Zur Gegenfinanzierung setzt Waken auf zusätzliche Einnahmen. So sollen Gutverdiener durch eine höhere Beitragsbemessungsgrenze stärker belastet werden. Kinderlose sollen einen höheren Zuschlag zahlen. Außerdem sollen Arbeitgeber künftig auch für Minijobber Beiträge zur Pflegeversicherung entrichten. Mit dem Reformpaket reagiert das Gesundheitsministerium auf die angespannte Finanzlage der Pflegeversicherung. Ohne die Reform würde nach Berechnungen des Ministeriums allein im kommenden Jahr ein Defizit von rund 7,6 Milliarden Euro drohen.
2: Der Europäische Gerichtshof hat heute entschieden, in bestimmten Fällen sind in Deutschland Kürzungen von Asylbewerberleistungen zulässig. Unser Gerichtsreporter Klaus Hempel hat sich in diese Materie eingearbeitet. Worum geht es dabei genau?
14: Geklagt hatte ein Asylbewerber aus Afghanistan. Dieser hatte in Deutschland vor Jahren einen Asylantrag gestellt. Er hatte dies aber zuvor schon in Rumänien getan und deshalb muss sein Asylverfahren in Rumänien durchgeführt werden. Er muss Deutschland also verlassen. Und der Landkreis Schweinfurt, wo er untergebracht war, der kürzte ihm daraufhin Leistungen. Er bekam weiterhin eine Unterkunft gestellt, er bekam Verpflichtungen. Verpflegung und was zur Körperpflege notwendig ist. Er bekam aber kein Geld mehr, etwa für Kleidung, Fahrkarten oder für sein Handy. Und die Behörde verwies dabei auf das Asylbewerberleistungsgesetz, wonach solche Kürzungen zulässig sind. Der Fall landete schließlich beim Bundessozialgericht. Das muss nun prüfen, ob diese Kürzungen zulässig sind. Da es um EU-Recht geht, legte das Bundessozialgericht den Fall aber dann dem Europäischen Gerichtshof zur Prüfung vor und der hat nun entschieden, solche Kürzungen, wie im vorliegenden Fall, die verstoßen gegen europäisches Recht.
15: Wie hat der EuGH das Urteil genau begründet?
14: Ja, der EuGH hat sich im Prinzip mit der Frage beschäftigt, was sind nach EU-Recht eigentlich die Mindeststandards bei Leistungen für Menschen, die in einem EU-Staat Asyl beantragen. Und der EuGH sagt, Kleidung zum Beispiel gehöre zu den elementarsten Bedürfnissen eines Menschen. Auch Geldleistungen, etwa für Fahrkarten oder Kommunikationsmittel, seien notwendig, um einem Asylbewerber ein, Zitat, Minimum an Selbstbestimmung zu gewährleisten. Und solche Leistungen dürften auch dann nicht gekürzt werden, wenn ein Flüchtling in einen anderen EU-Staat überstellt wird, weil dort eben sein Asylverfahren später bearbeitet wird.
15: Die Informationen von Klaus Hempel. Kurz nach 14:15 ist es geworden, 13.16 Uhr. Hier ist MDR aktuell. Unser Top-Thema in den Nachrichten. Bundesgesundheitsministerin Nina Barken plant weniger Zuschüsse für Heimkosten. Das geht aus dem Gesetzesentwurf der CDU-Politikerin hervor, der dabei helfen soll, die Milliardenlücke in der Pflegeversicherung zu schließen. Weitere Meldungen hat jetzt Renate Bodenburg.
16: Bei den Kämpfen im Südlibanon ist ein Soldat der UN-Friedensmission getötet worden. Wie die Vereinten Nationen mitteilten, wurde er Opfer eines Mörserangriffs. Zwei weitere Blauhelmsoldaten seien verletzt worden. Die UNO machte keine Angaben dazu, von welcher Seite aus der Angriff kam. Im südthüringischen Steinbach-Hallenberg ist die Stadtratswahl von 2024 für ungültig erklärt worden. Das hat die untere Rechtsaufsichtsbehörde entschieden. Die genaue Urteilsbegründung ist aber noch nicht bekannt. Hintergrund sind offenbar Beschwerden eines Kandidaten, der kein Mandat erhielt. In Potsdam haben die Stadtverordneten beschlossen, sogenannte Smart Glasses in Schwimmbädern und Saunen zu verbieten. Die Datenbrillen sind mit Kameras und Mikrofonen ausgestattet. Das Verbot soll Gäste vor heimlichen Bild- und Videoaufnahmen schützen. Diese würden immer häufiger in sozialen Medien landen. Das Wetter. Am Nachmittag wolkig, gebietsweise Schauer und kräftige Gewitter. In der Oberlausitz meist trocken, 19 bis 26 Grad und windig. In der Nacht im Osten Regen, von Westen her trockener, 15 bis 10 Grad. Morgen ostwärts abziehender Regen, dann wechselnd bewölkt, später neue gewittrige Schauer, 18 bis 22 Grad. MDR aktuell Verkehrsdienst. A2 Richtung Berlin. Zwischen Hämelerwald und Braunschweig-Watenbüttel 10 Kilometer stockender Verkehr wegen Reinigungsarbeiten plus 30 Minuten. Nochmal A2 Richtung Berlin. Zwischen Allerингersleben und Bornstedt 6 Kilometer Stau und stockender Verkehr an einer Baustelle plus 20 Minuten. A14 Richtung Magdeburg. Zwischen Wandsleben und Magdeburg-Stadtfeld 4 Kilometer Stau wegen Bergungsarbeiten plus 15 Minuten. A72 Richtung Hof. Zwischen Chemnitz Süd und Stolberg Nord 5 Kilometer Stau wegen Löscharbeiten. Plus 20 Minuten. Und die B97 Hoyerswerda-Dresden ist zwischen Lausnitz und dem Abzweig Würschnitz nach einem Unfall gesperrt. Soweit der MDR aktuell Verkehrsdienst, 13.18 Uhr.
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15: In Großbritannien hat ein offensichtlicher Polizeifehler in einem Mordfall an einem weißen Studenten nun eine Debatte ausgelöst. Eine Debatte über Ungleichbehandlung und Rassismus. Ein bekannter Rechtsextremist rief zu Protesten auf, die dann rasch eskalierten. Aufgewühlte Stimmung in Großbritannien und die beschreibt unsere Korrespondentin Gabi Biesinger.
17: Die Umstände, unter denen der 18-jährige Student Henry Novak unter den Augen der Polizei starb, sind absolut grauenvoll. Er habe Stichwunden, klagte der in sich zusammengesackte Novak. Er könne nicht atmen, das wiederholte er 9-mal. Die Polizisten glaubten ihm nicht, denn sie verwechselten zunächst Täter und Opfer. Den Notruf abgesetzt hatte nämlich der Bruder des inzwischen wegen Mordes verurteilten Täters. Er rief die Polizei wegen eines angeblichen rassistischen Angriffs auf die Sikh-Brüder zu Hilfe. Die Polizei legte Novak als mutmaßlichem Täter Handschellen an. Wenige Augenblicke später starb er. Ich kann nicht atmen, I can't breathe. Das waren auch die letzten Worte des Afroamerikaners George Floyd, als er im Mai 2020 in den USA an den Folgen eines gewaltsamen Polizeigriffs starb. Die Journalistin Poppy Coburn vom konservativen Telegraph sieht deshalb auch den britischen George Floyd-Moment gekommen.
18: I can't breathe. I think this is a George Floyd-Moment.
17: Zwei Männer, die unter den Augen der Polizei sterben. In den USA ein Schwarzer, in Southampton ein Weißer. In beiden Fällen hat die Polizei versagt. Nach dem Tod von George Floyd formierte sich weltweit die antirassistische Black Lives Matter-Bewegung. Und rechte Stimmungsmacher wie der Chef der rechtspopulistischen Reformpartei Nigel Farage rufen nun den umgekehrten Rassismusfall aus: White Lives Matter.
19: Enough of anti-white prejudice. White Lives Matter just as much as Black Lives.
17: Schluss mit Vorurteilen gegen Weiße. Die britische Polizei messe mit zweierlei Maß und gehe bei der Strafverfolgung härter gegen die weiße Mehrheitsbevölkerung vor. Farages Aufruf reagiert mit kalter Wut.
19: Respond to this with pure cold rage.
17: Hunderte Menschen gingen danach in Southampton in der Nähe des Tatorts auf die Straße. Autos wurden demoliert, Mülltonnen gegen Polizisten mit Schutzausrüstung geschleudert, 11 Beamte und ein Polizeihund verletzt, 2 Randalierer festgenommen. Der Sozialpsychologe Clifford Stott von der Keele University bestätigte bei Sky News, dass Schwarze und Weiße von der Polizei unterschiedlich behandelt würden.
20: That is true, but it's ethnic minorities.
17: Aber es sind immer noch die Minderheiten, die häufiger auf der Straße kontrolliert werden, die häufiger getasert werden, die häufiger in Polizeigewahrsam sterben und häufiger angeklagt werden als Weiße. Nachdem der britischen Polizei jahrzehntelang institutioneller Rassismus attestiert wurde, sollten Verhaltensregeln im Police Race Action Act helfen, um das Vertrauen bei Bevölkerungsminderheiten wiederzugewinnen. Diese Richtlinien sollen nach dem Fall Novak nun überarbeitet werden. Schon zuletzt hatte es einen Missbrauchsskandal um einen britisch-pakistanischen Täterring gegeben, in dem die Verbrechen von den Behörden aus Angst vor Rassismusvorwürfen lange ignoriert wurden. Oppositionsführerin Kemi Badenoch von den Konservativen fürchtet, dass die ehemals rassistische Polizei nun überkompensiert haben könne.
21: They're not institutionally racist anymore. If anything, they have overcorrected.
17: Das Verhalten der Polizisten, die Henry Novak im Stich ließen, wird von der Dienstaufsicht untersucht. Einer hat bereits den Dienst quittiert. Die Familie des getöteten Studenten bat darum, die Tragödie nicht zu missbrauchen, um Groll und Spaltung zu säen. Doch genau das sei das Ziel von Farage, erklärte Labour-Premierminister Keir Starmer, und das sei unverzeihlich.
22: Exploiting this tragedy to create grievance and division is unforgivable.
15: Premierminister Keir Starmer. Hier ist MDR aktuell, 13.22 Uhr ist es. Wir sind schon mittendrin in der Waldbrandsaison. Die ersten Feuer hat es schon gegeben. Und solche Feuer möglichst früh zu erkennen, das ist zum Beispiel Aufgabe von vielen freiwilligen Helfern der Luftrettungsstaffeln der Länder, die ihre Privat- oder Vereinsflugzeuge zur Verfügung stellen, wenn Gefahr droht. Doch nicht immer können sie jedes Feuer auch rechtzeitig erkennen. Und deshalb soll ein neues Satellitennetzwerk, das zum Beispiel in Bayern erprobt wird, nun die Lücke bei der Waldbrandbeobachtung schließen. Frank Bäumer über das System.
23: Anfang Mai stehen nahe Ruhpolding im Chiemgau 140 Hektar Wald in Flammen. Über 350 Einsatzkräfte und 11 Hubschrauber waren nötig, um den Waldbrand auf dem Saurüsselkopf in einem unwegsamen, steilen Gelände zu löschen. Um ein Katastrophenszenario wie dieses möglichst zu verhindern, sind die ehrenamtlichen Piloten der Luftrettungsstaffel Bayern mit ihren privaten Fluggeräten unterwegs. Sie sollen Waldbrände möglichst früh in ihrer Entstehungsphase aufspüren. Der Präsident der Luftrettungsstaffel Karl Herrmann ist stolz auf die Flotte aus freiwilligen Helfern.
24: Auf unserer Seite sind etwa 120 Flächenflugzeuge, 2 Hubschrauber und rund 300 Piloten bereit, um die Aufgabe der Luftbeobachtung zu erfüllen. Wir haben in diesem Jahr 12 Waldbrände, 12 Flächenbrände und 2 Gebäudebrände bereits melden können.
23: Und dabei hat der Sommer gerade erst begonnen. Verteilt sind die Flugzeuge und Hubschrauber auf über 30 Flugplätze in ganz Bayern. Sie können bei hoher Waldbrandgefahr auf Anforderung jeden Ort in Bayern in maximal 20 Minuten erreichen. Laut dem bayerischen Innenministerium ist die Arbeit der Luftrettungsstaffel unverzichtbar. Der Einsatz etwa von Drohnen zur Früherkennung von Waldbränden sei vor allem auch wegen luftfahrtrechtlicher Vorgaben schwierig. Auch liefern bestehende Satellitensysteme nicht die flächendeckenden und zeitnahen Informationen, die für die Waldbrandbekämpfung in Bayern erforderlich sind. Genau diese Probleme hat das Startup AuroraTech aus München mit ihrem neu entwickelten Satellitennetzwerk inzwischen gelöst. Manager Colin Ratzka.
1: Die Satelliten, die dafür verwendet werden, die wurden nie für Waldbranderkennung gebaut. Das sind Forschungssatelliten, die auch Wärmebildkameras quasi drauf haben, die aber nicht dafür entwickelt wurden, das zu machen. Man hat dann quasi in der Forschung entdeckt, man kann damit auch Waldbrände erkennen. Unsere Satelliten sind eben speziell für diesen Anwendungsfall gebaut worden.
23: Inzwischen hat das Unternehmen 18 eigene Satelliten im All, die speziell für die Waldbranderkennung entwickelt wurden. Neuerdings rüstet AuroraTech auch normale Kommunikationssatelliten mit Wärmebildkameras aus, um eine flächendeckende Beobachtung zu gewährleisten. Mithilfe von KI werden die gesammelten Daten bereits im All ausgewertet. So ist eine schnellstmögliche Übermittlung möglich. Inzwischen ist das System weltweit im Einsatz, darunter in den USA, Kanada, Australien und Griechenland. Gegenüber einer Luftbeobachtung mit Hilfe von Flugzeugen hätten die Satelliten in einem Bereich einen klaren Vorteil, so Colin Ratzka.
1: Unsere Überflüge von einem Satelliten, die nehmen eine Bildbreite von 400 Kilometern auf einmal auf. Das heißt, wir können sehr große Flächen sehr schnell abdecken. Wir sehen auch gerade in schwer zugänglichen Gebieten einfach oft besser, als es bestehenden Systeme tun.
23: Aber die Wärmebildkameras der Satelliten haben auch Schwächen. Bei dichter Bewölkung sind sie praktisch blind. Auch deswegen glaubt Karl Herrmann nicht, dass Satelliten in naher Zukunft die Arbeit der Pilotinnen und Piloten und den Luftbeobachtern der Bayerischen Luftrettungsstaffel erledigen werden.
24: Wir können mitteilen, wo die Feuerwehrkräfte anfahren können. Wir können mitteilen, welche Feuerwehren zusätzlich alarmiert werden sollen, weil wir haben den Fachmann nebendran sitzen, der also mit seiner Landschaft, mit seiner Heimat bestens betraut ist. Und deshalb haben wir also momentan weder vor KI noch vor den Satelliten eine große Konkurrenz zu erwarten.
23: Konkurrieren möchten die Satellitenbetreiber von AuroraTech mit den Luftüberwachern nicht. Aber sie könnten wertvolle zusätzliche Informationen für die Waldbrandbeobachtung bereitstellen, damit Brände wie der am Saurüsselkopf rechtzeitig entdeckt werden.
2: Frank Bäumer berichtete. Die französisch-iranische Künstlerin Marjane Satrapi ist tot. Sie starb im Alter von 56 Jahren in Paris. Satrapi wurde mit ihrer autobiografischen Graphic Novel Persepolis weltberühmt. Aus Paris berichtet Caroline Düller.
4: Klare, scharfe Linien und eindrückliche Schwarz-Weiß-Bilder, die ebenso einfühlsam wie radikal die Geschichte des Iran nach der Islamischen Revolution darstellen. In der mehrteiligen Graphic Novel Persepolis erzählte Marjane Satrapi ihre Kindheit und Jugend als rebellische Teenagerin, die Unterdrückung der Bevölkerung durch das Mullah-Regime und die schmerzhafte Entscheidung für das Exil. Persepolis wurde 2007 verfilmt und auf dem Filmfestival in Cannes mit dem Preis der Jury ausgezeichnet. Auch in weiteren Comics wie Sticheleien oder Huhn mit Pflaumen zeichnete Satrapi Porträts der iranischen Gesellschaft und vor allem der iranischen Frauen. Humorvoll, teils melancholisch, immer widerständig. Frankreichs Präsident Emmanuel Macron würdigte Marjane Satrapi als immense Künstlerin, die eine iranische Kindheit in eine universelle Fabel verwandelt habe. 2006 erlangte Marjane Satrapi die französische Staatsbürgerschaft und engagierte sich aus dem Exil, unterstützte zum Beispiel die Proteste nach dem Tod von Jina Mahsa Amini im Jahr 2022. Als Satrapi letztes Jahr in die französische Ehrenlegion aufgenommen werden sollte, lehnte sie das ab. Aus Protest gegen die, Zitat, heuchlerische Haltung Frankreichs gegenüber dem Iran. Satrapi kritisierte vor allem, dass Frankreich Visabewerbungen von jungen iranischen Dissidenten und Künstlern abgelehnt habe. Die Ablehnung der Ehrenlegion wollte Satrapi aber nicht als Ablehnung Frankreichs verstanden wissen. Ein Land, das sie liebe und das ihres sei, wie sie sagte. In der Mitteilung ihrer engen Vertrauten an die Nachrichtenagentur AFP heißt es, Satrapi sei aus Trauer gestorben, etwas mehr als ein Jahr nach ihrem Ehemann, dem schwedischen Filmemacher und Produzenten Matthias Rieper. Auf ihrem Instagram-Account hatte die Künstlerin ihrer Trauer über diesen Verlust Ausdruck verliehen.
2: Kurz vor 2 ist es damit geworden. Wir sind zurück in Mitteldeutschland und beim Wetter. Guten Tag, Florian Rost in unserem Wetterstudio. Was tut sich in den nächsten Stunden?
5: In den nächsten Stunden wird es zunehmend gewittrig in Teilen Mitteldeutschlands. Die ersten Gewitter sind derzeit rund um Eisenach in der Harzregion und auch in der westlichen Altmark schon angekommen. Sonst in Sachsen-Anhalt und Thüringen schon einzelne Schauer. In Sachsen noch weitgehend trocken. Hier kommen die Gewitter dann gegen Abend bzw. am späteren Nachmittag an. In der Oberlausitz bleibt es noch trocken. Dort, wo die Gewitter auftreten, können die mitunter Gewitter kräftig ausfallen. Vor allem Hagel ist möglich, aber auch Sturmböen bis zu 80 Kilometer pro Stunde.
3: Das ist eine ganze Menge. Geht das so weiter?
5: Es wird insgesamt wieder ruhiger. Bereits im Laufe der Nacht verlagert sich der Regen unter Abschwächung in Richtung Oberlausitz, wird dort morgen Vormittag noch präsent sein, später dann auch hier trockener. Dahinter gibt es ein Wechselspiel von Sonne und Wolken. Einzelne Schauer und Gewitter sind im Laufe des morgigen Tages aber erneut möglich. Dazu maximal 18 bis 22 Grad.
3: Dankeschön, Florian Rost aus unserem Wetterstudio. Gleich 13.30 Uhr, dann gibt es den frischen Nachrichtenüberblick und ein Thema bei uns in der nächsten halben Stunde. Die deutsche Fußballnationalmannschaft vor der WM. Wir kümmern uns mal um den Stürmer Kai Havertz. Welche Rolle er im deutschen Team spielt, im Sport in 10 Minuten.
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6: Um 13.30 Uhr mit Renato Bodenburg. Bundesgesundheitsministerin Nina Warken plant Einschnitte bei den Zuschüssen zu Heimkosten. Das geht aus dem Gesetzentwurf für die Pflegereform hervor, der dem ARD-Hauptstadtstudio vorliegt. Vorgesehen ist, dass der Zuschuss zu den Heimkosten erst später steigt. Kinderlose und Gutverdiener sollen höhere Beiträge zahlen. Minijobber sollen erstmals zu Beiträgen verpflichtet werden. Die Reform soll helfen, die Milliardenlücke in der Pflegeversicherung zu schließen. Die Zahl antisemitischer Vorfälle in Sachsen-Anhalt ist weiter gestiegen. Wie die Recherche- und Informationsstelle in Magdeburg mitteilte, wurden im vergangenen Jahr 270 Fälle gemeldet. Das waren ein Drittel mehr als 2024. Erfasst wurden Bedrohungen, Sachbeschädigungen und Gewaltdelikte gegen Juden. Die Vorsitzende des Landesverbandes der jüdischen Gemeinde, Inessa Misitlivka, sagte, Antisemitismus habe viele Gesichter, keines sei harmlos. Vor dem Auslaufen des Tankrabatts fordern die Verbraucherzentralen bleibende Entlastungen. Die Chefin des Bundesverbands Ramona Popp nannte als eine Möglichkeit die Senkung der Stromsteuer für Privathaushalte. Das entlaste unmittelbar und setze zugleich ein klares Signal für mehr Unabhängigkeit von fossilen Energien. Der Tankrabatt gilt noch bis Ende Juni. Er führt zu niedrigen Spritpreisen, weil der Bund auf einen Teil der Steuern verzichtet. Die NASA hat ihre Mission zur Erkundung der Marsatmosphäre für beendet erklärt. Wie die US-Raumfahrtbehörde mitteilte, hat die Sonde MAVEN seit Dezember keine Daten mehr gesendet. Die Sonde befand sich seit 2017 in einer Mars-Umlaufbahn. Ursprünglich sollte sie einen Einsatz nur für 1 bis 2 Jahre dauern, aber dann wurden doch längere Daten empfangen. In Tangermünde hat ein groß angelegter DNA-Test bislang keinen Treffer ergeben. Wie die Polizei in Stendal mitteilte, dauern die Ermittlungen an. Die Auswertung der Proben sei noch nicht abgeschlossen. Die DNA-Untersuchung hatte vor 2 Monaten begonnen. Mehr als 1800 Männer wurden gebeten, eine Speichelprobe abzugeben. Hintergrund ist der gewaltsame Tod einer Frau, die vor 1 Jahr leblos in ihrer Wohnung gefunden worden war. Das waren die Nachrichten. Das Wetter, die aktuellen Temperaturen, Dresden fast wolkenlos bei 24 Grad, Eisenach bedeckt 19 Grad, Erfurt wolkig 20, Gardelegen bedeckt 20, Hoyerswerda stark bewölkt 23, Magdeburg bedeckt 21, Neuhaus am Rennweg stark bewölkt 15, Oschatz wolkig 22, Plauen bedeckt 18, Wernigerode bedeckt und leichter Sprühregen bei 19 Grad und Lutherstadt-Wittenberg meldet 23 Grad. Am Nachmittag wolkig, von Sachsen-Anhalt und Thüringen her vermehrt Schauer und Gewitter, örtlich mit Hagel und Sturmböen. In der Oberlausitz meist trocken, Höchstwerte von West nach Ost 19 bis 26 Grad und frischer Südwestwind. In der Nacht im Osten Regen, von Westen her trockener, Tiefstwerte 15 bis 10 Grad. Morgen über die Neiße abziehender Regen, dahinter wechselnd bewölkt. Im Tagesverlauf neue, teils gewittrige Schauer. Höchstwerte 18 bis 22 Grad und mäßiger Westwind. Am Sonnabend mehr Sonne, weniger Regen und etwas wärmer. MDR aktuell Verkehrsdienst, A2 Richtung Berlin. Zwischen Hämmelerwald und Braunschweig-Watenbüttel 10 Kilometer stockender Verkehr wegen Reinigungsarbeiten, plus 30 Minuten. A2 Richtung Berlin zwischen Allerингersleben und Bornstedt 6 Kilometer Stau an einer Baustelle, plus 30 Minuten. Vorsicht auf der A14 Richtung Magdeburg. Zwischen Kalbe und Schönebeck liegt ein Außenspiegel auf der Fahrbahn. A14 Richtung Magdeburg zwischen Wandsleben und Magdeburg-Stadtfeld stockender Verkehr an der geräumten Unfallstelle, plus 10 Minuten.
16: A72 Richtung Leipzig. Vorsicht zwischen Rötha und Böhlen. Hier liegen nach einem Unfall Fahrzeugteile auf der Fahrbahn. Nochmal A72 Richtung Hof. Zwischen Chemnitz Süd und Stolberg Nord 5 Kilometer Stau wegen Löscharbeiten plus 20 Minuten. Und die B97 Hoyerswerda Dresden ist zwischen Lausnitz und dem Abzweig Würschnitz weiterhin nach einem Unfall gesperrt. Geblitzt wird auf der A9 Richtung Berlin am Schkeuditzer Kreuz in der Überfahrt zur A14 Richtung Dresden und auf der A36 Richtung Braunschweig zwischen Ilsenburg und Stapelburg. Soweit der MDR Aktuell Verkehrsdienst, 13.35 Uhr.
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3: Im Studio begrüßt Sie Sven Kochale. Ihnen einen guten Tag. 2 Wochen nach dem Hauseinsturz in Görlitz können jetzt die Untersuchungen beginnen. Die Ermittler haben grünes Licht bekommen, können die Unglücksstelle jetzt betreten und mit ihren Ermittlungen beginnen. 2 Frauen und ein Mann verloren bei diesem Hauseinsturz ihr Leben. Einzelheiten von Diana Wild.
7: Der Unglücksort ist immer noch ein großer Trümmerhaufen. Die Spurensuche, ein Kampf gegen die Zeit, die jetzt schon Vorsprung hat. Denn erst jetzt, etwas mehr als 2 Wochen nach dem Unglück, kann die Polizei ihre Ermittlungen aufnehmen. Polizeisprecher Kai Siebenäuger.
9: Da geht aber auch die Sicherheit immer vor. Deswegen war eine Spezialfirma hier im Einsatz, die die Giebelwände abträgt.
7: Die Polizei ermittelt in alle Richtungen. War es ein Unfall oder Vorsatz? Die Bergungsarbeiten könnten vorhandene Spuren bereits zerstört haben.
9: Man versucht natürlich, jeden Tatort so spurenschonend wie möglich zu behandeln. Das ist hier natürlich an der Örtlichkeit eine große Herausforderung. Es hat ja mittlerweile seit dem 18. Mai auch schon mehrmals geregnet. Dann ist es natürlich so, durch diesen Einsturz ist ja sehr viel Schutt entstanden, sehr viel Ruß, der mögliche Spuren auch vernichten kann.
7: Viel unklar ist auch für die Bewohnerinnen und Bewohner der 2 angrenzenden Wohnhäuser Nummer 20 und 22. Sie können aus Sicherheitsgründen noch nicht zurück. Uwe Restetzky, Ordnungsamtsleiter der Stadt Görlitz.
10: Also im Moment sind die Mieter alle noch in Behelfswohnungen, Ferienwohnungen, Gästewohnungen bei Freunden untergekommen und warten jetzt natürlich drauf auf die Entscheidung, wie das jetzt weitergeht, auch in welchem zeitlichen Rahmen das weitergeht. Wenn das bei der 22 absehbar ist, wovon wir ausgehen, dass die wieder rein können, dann ist das auch erstmal wieder in Ordnung. Und in der 20 wird es wohl darauf hinauslaufen, dass sie sich erstmal jetzt zumindest für eine gewisse Zeit eine neue Wohnung suchen müssen.
7: Für die Anwohnerinnen und Anwohner ist also noch ungewiss, wann und ob sie überhaupt wieder in ihre Wohnungen zurück können, unabhängig von den Ermittlungen. Noch einmal Uwe Restetzky.
10: Dann ist das Sache des Eigentümers, sprich kommen wohnen, die Baustelle zu beräumen. Die Sicherheit insgesamt wiederherzustellen, auch der Nachbargebäude bei der 20, wie gesagt, ein bisschen komplizierter als bei der 22. Und dann gibt es dann eine Entscheidung irgendwann mal, was mit der Baulücke wird. Wird neu gebaut, wird nicht gebaut, was auch immer.
7: Doch jetzt gilt es für die Polizei, gemeinsam mit Sachverständigen herauszufinden, was die Ursache war für den Einsturz des Hauses.
3: Diana Wild berichtete. 13.37 Uhr ist es jetzt. Das wichtigste deutsche Börsenbarometer, der DAX, ist jetzt neu zusammengesetzt worden. Unternehmen müssen absteigen aufgrund gewisser Kriterien, andere steigen auf. Und was sich da jetzt beim DAX genau getan hat, das hat die deutsche Börse mitgeteilt. Über die Entwicklungen berichtet Konstantin Röser.
11: Nach 30 Jahren in der 2. Börsenliga steigt hochtief in den deutschen Leitindex auf. Der Baukonzern aus Essen profitiert vor allem in den USA massiv vom Bau von Rechenzentren für künstliche Intelligenz. Entsprechend stieg der Aktienkurs in den letzten Monaten. Sehr knapp verpasst hat die Lufthansa den Sprung in den DAX. Schon im Februar hatte der Pilotenstreik den Börsenwert belastet und einen Aufstieg verhindert. Ein Kopf-an-Kopf-Rennen bis zuletzt gab es auch bei den Absteigerkandidaten. Die VW-Beteiligungsgesellschaft Porsche SE muss ihren Platz im wichtigsten Aktienindex Deutschlands räumen und steigt in den MDAX für mittelgroße Unternehmen ab. Auch in den kleineren Indizes hat es Bewegung gegeben. Siltronic, Süß Microtech und Elmos Semiconductor haben zuletzt stark vom Boom rund um KI profitiert. Die 3 Unternehmen aus der Halbleiterbranche steigen vom SDAX in den MDAX auf. Die deutsche Börse überprüft alle 3 Monate ihre Aktienindizes. Nach der großen DAX-Reform 2021 hat der Börsenbetreiber seine Kriterien angepasst. Seitdem entscheidet der Börsenwert der frei handelbaren Aktien über die Rangfolge der Konzerne im Index. Wichtig sind die Änderungen vor allem für große Fonds, die jetzt ihre Portfolios anpassen müssen.
8: Einen gewissen Wert, wenn man das so sagen darf, hat auch Fußball-Weltstar Lionel Messi. Und der wird jetzt mit einer besonderen Auszeichnung geehrt. Er bekommt den spanischen Prinzessin von Asturien-Preis. Diese Auszeichnung ist in Spanien selbst sehr hoch angesehen. Was dahinter steckt, das beschreibt unser Korrespondent in Madrid, Hans-Günther Kellner.
12: Der argentinische Fußballspieler Lionel Messi erhält den diesjährigen spanischen Prinzessin von Asturien-Preis in der Kategorie Sport. Der 38-Jährige werde damit nicht nur wegen seines Talents und seiner Laufbahn, sondern auch für seine, so wörtlich, Förderung des Zugangs zu Bildung und Gesundheitsversorgung für die am stärksten benachteiligten Kinder gewürdigt, begründet die Preisjury ihre Entscheidung. Er werde wegen seines bescheidenen Auftretens respektiert und weil er sein Talent stets in den Dienst der Mannschaft stelle. Messi gilt als einer der besten Fußballspieler der Geschichte und wurde 8-mal mit dem Ballon d'Or und 4-mal als Weltfußballer ausgezeichnet. Im Alter von 13 Jahren kam er von seinem Geburtsort Rosario in die berühmte Fußballakademie des FC Barcelona, wo er auch wegen seiner Wachstumsprobleme behandelt wurde. Mit den Katalanen feierte er seine größten Vereinserfolge und gewann 4-mal die Champions League und 10-mal die spanische Liga. Mit Argentinien gewann er 2-mal die Copa de America und wurde vor 4 Jahren Fußball-Weltmeister. Heute spielt er bei Inter Miami und nimmt auch in diesem Jahr an seiner nun 6. WM teil. Der nach dem Titel der Thronfolgerin Leonor benannte Prinzessin von Asturien-Preis ist mit 50.000 Euro dotiert und wird seit 1981 in insgesamt 8 Kategorien vergeben. Kronprinzessin Leonor überreicht die Preise im Herbst in der asturianischen Hauptstadt Oviedo.
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13: Mit Jan Günther, nächster Neuzugang für Volleyball-Bundesligist Dresdner SC. Die kanadische Mittelblockerin Raven Chase wechselt zur neuen Saison an die Elbe. Jan Krüger stellt sie vor.
14: Raven Chase ist 26 Jahre alt, 1,93 Meter groß und kommt vom französischen Erstligisten Bordeaux Mérignac nach Dresden. Hier hat sie für ein Jahr unterschrieben. DSC-Trainer Alexander Weibel lobt sie als große athletische Spielerin. Sie habe das Potenzial, eine sehr dominante Blockspielerin zu werden. Außerdem hebt er ihre internationale Erfahrung hervor. Vor ihrem Engagement in Bordeaux spielte Chase ein Jahr in der Schweiz und gewann dort mit Neuchâtel das nationale Triple aus Meisterschaft, Pokalsieg und Supercup. Dort spielte sie auch mit der US-Amerikanerin Maya Dvorak zusammen, die erst vor einer Woche als weiterer DSC-Neuzugang vorgestellt wurde. Raven Chase verteilt zum Einstand Komplimente an ihre künftigen Mitspielerinnen, spricht von einer Mannschaft, die vom Wettbewerb lebt und den Ehrgeiz besitzt, auf höchstem Niveau zu spielen und dort die Besten zu sein. Chase ist der 6. Neuzugang, den der DSC für die kommende Saison verkündet hat.
13: Bei den French Open der Tennisprofis ermitteln die Frauen heute die Finalteilnehmerinnen. Steffen Gahr mit einer Vorschau auf die Halbfinals.
18: Politisch brisant, sportlich reizvoll. Marta Kostyuk aus der Ukraine trifft im ersten Halbfinale auf die Russin Mira Andreeva. Rein vom Papier, von der Weltrangliste her, ist die Russin die Favoritin. Die 19-jährige Andreeva steht in den Top 10. Aber die beiden bisherigen Duelle zwischen beiden, jeweils in diesem Jahr, hat die Ukrainerin gewonnen. Kostyuk ist eine, die offen über den Krieg zu Hause redet. Nach ihrem letzten Match in Paris hat sie den Matchgewinn den Menschen in der Ukraine gewidmet. Ein sportlicher Erfolg über Andreeva hätte für sie eine ganz besondere Bedeutung. Auch im zweiten Halbfinale tritt mit Diana Schneider eine Russin an. Sie hat es mit Maja Chwalinska aus Polen zu tun. Schneider hatte zuvor die Weltranglisten erste Arina Sabalenka aus dem Turnier geworfen. Chwalinska hatte ihren Platz im Hauptfeld von Paris über die Qualifikation erreicht. Für beide ist es das erste Grand Slam Halbfinale.
13: Halbfinale Nummer 1 startet um 15 Uhr. Die DFB-Männer bereiten sich gerade in Chicago auf die Fußball-WM vor. Gesondert und etwas später angereist ist Kai Havertz, der ja noch das Champions-League-Finale mit Arsenal gespielt und verloren hatte. Florian Eckel.
25: Endlich ist Kai Havertz beim DFB-Team angekommen. Zwar nicht als Champions-League-Sieger gekrönt, dafür als englischer Meister gekürt und auch noch frisch frisiert.
26: Ich lege so ein bisschen Wert auf meinen Haarschnitt eigentlich. Hab da einen Friseur, dem ich sehr, sehr gut vertraue. Ich mache nicht viel. Frisur sitzt eigentlich relativ häufig.
25: Und auch seine Torgefahr kann sich sehen lassen. Erst als dritter Deutscher hat Havertz in 2 verschiedenen Champions-League-Finals getroffen.
27: Havertz goes for goal and Havertz scores a brilliant opener.
25: Auch wenn es am Ende nicht zum Henkelpott für seinen FC Arsenal gereicht hat, Havertz kommt trotz starker Offensivkonkurrenz zum DFB-Team, um zu spielen.
26: generell, glaube ich, ist jetzt auch schon ganz gut bekannt, dass ich relativ vielseitig bin. Habe natürlich jetzt über die letzte Zeit eher auf der 9 gespielt.
25: Doch da hat sich beim letzten Test gegen Finnland ein anderer empfohlen.
1: Ecke gibt's, schnell ausgeführt. Kimmich von der rechten Seite, flank Richtung zweiter Posten, Kopfball, Tor! Und da ist er, der schwäbische Knipser, Dennis Ding-Dong Undaf.
25: Ausgerechnet Undaf. Der Stuttgarter hat trotz starker Torquote nicht immer die öffentliche Zuneigung des Bundestrainers bekommen. Der hat vorne ein Luxusproblem.
15: Wenn du zwei Tore machst und dann noch einen vorlegst, spielst du nie aus der Mannschaft. Wir brauchen Spieler, die am Ende auch die Dinger dann über die Linie drücken. Und das hat er heute wieder sehr, sehr gut gemacht.
25: Neben dem treffsicheren Undaf duelliert sich Havertz noch mit England-Legionär Nick Woltemade um die Position im Sturmzentrum.
26: Der ja auch noch technisch am Ball top ist, auch eine gewisse Größe mitbringt und auch so eine gewisse Ausstrahlung in der Box mitbringt.
25: Angst zeigt Havertz keine vor den Sturmkonkurrenten. Immerhin hat King Kai in 57 Länderspielen mehr als doppelt so oft getroffen wie Undaf und Woltemade zusammen.
26: Ich glaube, keiner fürchtet hier niemanden, sondern wir müssen als Mannschaft gemeinsam funktionieren und da braucht jeder jeden.
25: Und trotz verspäteter Ankunft beim DFB-Team will Havertz eine tragende Rolle spielen, auch am Kartentisch.
26: Habe jetzt gestern noch nichts mitbekommen vom UNO-Spiel, aber generell glaube ich, bin ich ein guter Spieler.
25: Ob am Kartentisch oder auf dem Fußballplatz, Havertz ist gekommen, um zu spielen.
8: 2:45 ist es damit geworden. Soweit der Sport. Hier ist MDR aktuell unser Top-Thema in den Nachrichten zur Stunde. Bundesgesundheitsministerin Nina Wagen plant weniger Zuschüsse bei Heimkosten. Das geht aus dem Gesetzesentwurf der CDU-Politikerin hervor, der dabei helfen soll, die Milliardenlücke in der Pflegeversicherung zu schließen. Weitere Meldungen hat jetzt Renate Bodenburg.
17: Die Halberstädter Konserven GmbH hat bestätigt, dass das Unternehmen zurzeit keine Würstchen mehr herstellt. Geschäftsführerin Silke Erdmann-Nietzsch sagte, die Finanzierung habe nicht funktioniert. Nach dem erneuten Insolvenzantrag werde weiter nach einem Käufer gesucht. In Frankreich ist der Kapitän eines Tankers freigelassen worden, der zur russischen Schattenflotte gehören soll. Die zuständige Staatsanwaltschaft in Brest erklärte, die strafrechtlichen Ermittlungen würden aber fortgesetzt. Der Tanker war am Sonntag aufgebracht worden. Er soll vorerst vor der Küste der Bretagne liegen bleiben. An der Grundschule Hohenleuben im Landkreis Greiz sind erhebliche Baumängel festgestellt worden. Laut Landratsamt ist ein sicherer Schulbetrieb nur noch eingeschränkt möglich. Nach den Ferien soll der Unterricht vorübergehend in der Nachbarstadt Weida stattfinden. Das Wetter. Am Nachmittag wolkig, gebietsweise Schauer und kräftige Gewitter, in der Oberlausitz meist trocken, 19 bis 26 Grad und windig. In der Nacht im Osten Regen, von Westen her trockener, 15 bis 10 Grad. Morgen ostwärts abziehender Regen, dann wechselnd bewölkt, später neue gewittrige Schauer, 18 bis 22 Grad. MDR aktuell Verkehrsdienst. Vorsicht auf der A9 Richtung München zwischen Marktschorgast und Bad Berneck-Himmelkron liegen Metallteile auf der linken Spur. A2 Richtung Berlin zwischen Hemmelerwald und Braunschweig-Watenbüttel. 10 Kilometer stockender Verkehr wegen Reinigungsarbeiten plus 30 Minuten. Weiter A2 Richtung Berlin zwischen Allerengersleben und Bornstedt. 6 Kilometer Stau an einer Baustelle plus 30 Minuten. Vorsicht auf der A14 Richtung Magdeburg zwischen Kalbe und Schönebeck liegt ein Außenspiegel auf der Fahrbahn. A71 Richtung Sangerhausen. In der Abfahrt Oberhof befindet sich eine ungesicherte Unfallstelle. A72 Richtung Leipzig. Vorsicht zwischen Röther und Böhlen. Hier liegen nach einem Unfall Fahrzeugteile auf der Fahrbahn. A72 Richtung Hof zwischen Chemnitz Süd und Stolberg Nord. 5 Kilometer Stau wegen Löscharbeiten plus 20 Minuten. Und die B97 Hoyerswerda Dresden ist weiterhin zwischen Lausnitz und dem Abzweig Wirschnitz nach einem Unfall gesperrt. Soweit der MDR Aktuell Verkehrsdienst, 13.47 Uhr.
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8: An der CSU-Basis brodelt es und das lässt sich festmachen an einem internen Papier aus dem Kreisverband Bad Tölz-Wolfratshausen, das jetzt öffentlich geworden ist. Darin ist von einer massiven Anti-CSU-Stimmung die Rede. Selbst eingefleischte CSU-Mitglieder würden sich abwenden. Das Schreiben hat Parteichef Markus Söder zwar offenbar nie erreicht, aber die Kritik nach der Mauen-Kommunalwahl richtet sich auch direkt gegen ihn. Und dann gab es ja auch noch den Pfingstbrief von Manfred Weber, der einen neuen Kurs der Partei gefordert hat, dem EU-Parlamentarier. Der Druck auf Söder wächst, aber was ist wirklich dran an der oft zitierten Söder-Dämmerung? Jonas Wengert beschäftigt sich damit.
2: Wenn der Zenit überschritten ist und das Ende von denen an der Spitze näher rückt, dann spricht man in der Politik gerne von Götterdämmerung. Ist das bei Markus Söder der Fall? Thomas Schlemmer ist Historiker am Institut für Zeitgeschichte München-Berlin. Er hat ein Buch über die CSU geschrieben und für ihn beginnt es immer gleich mit Misserfolg.
4: Garantiert ein Parteivorsitzender oder eine Parteiführung nicht den Erfolg der Partei, dann sägt die Parteibasis bzw. vor allem die Mandatsträger an den Wurzeln.
2: So sei es auch dem früheren CSU-Chef Edmund Stoiber ergangen, obwohl der die Landtagswahl 2003 mit über 60% gewonnen hatte. Sein anschließendes Reformtempo hätten die Menschen aber nicht mitgetragen. Nach der Bundestagswahl liebäugelte Stoiber dann auch noch mit einem Superministerium in Berlin. Als die Umfragen runtergingen, stellte die Basis ihren Chef öffentlich in Frage. Allen voran die damalige Fürther Landrätin Gabriele Pauli. Für Historiker Schlemmer Ergebnis einer politischen Rochade.
4: Wird man Minister, bleibt man Ministerpräsident, ist er eigentlich irgendwann nicht mehr verstanden worden. Man fürchtete um die nächste Landtagswahl und hat ihn ersetzt.
2: Wenn es nicht mehr lief, war die CSU mit ihren Chefs oft wenig zimperlich. Wie ist es nun also bei Markus Söder? Seine persönlichen Zustimmungswerte sinken, die seiner Partei sind stabil. Dennoch schmerzt aktuell die für CSU-Verhältnisse maue Kommunalwahl. Laut Historiker Schlemmer braucht es für eine Götterdämmerung aber mehr als Misserfolg.
4: Die zweite Zutat ist die Idee, wie man denn aus dem Misserfolg wieder den Turnaround zum Erfolg schafft. Und die dritte Zutat sind die Personen. Und da braucht man meistens zwei oder drei, einen Königsmörder, einen Königsmacher und einen neuen König oder eine neue Königin.
2: Auf Stoiber folgte 2007 das Duo Günther Beckstein und Erwin Huber. Als Jahre später die Machtbasis von Horst Seehofer bröckelte, hatte sich wiederum Söder als klarer Nachfolger profiliert. Eine solche Konstellation gäbe es aktuell nicht.
4: Wenn man sich die Zeitungsartikel oder auch Fernsehbeiträge ansieht, ist immer nur vom Grummeln die Rede, von Stimmen. Es wird kaum jemand mit Namen zitiert. Eine Götterdämmerung gebiert ja meistens einen neuen Gott, ja. In dem Fall bräuchte man jemand, der bereitsteht, um ihm nachzufolgen.
2: Politikwissenschaftlerin Jasmin Riedl von der Bundeswehr-Universität München sagt, der Unmut über Söder und seinen Kurs sei zwar schon seit einiger Zeit laut und klar.
19: Bisher war es aber immer wieder so, dass er so es geschafft hat, die Partei um sich herum auch noch mal so ein bisschen zu befrieden. Ich habe eher den Eindruck, dass das diesmal auch wieder gelingt, auch weil er auch selber schon so ein bisschen seinen Kurs angepasst hat.
2: Auch Historiker Thomas Schlemmer sieht in Söders Fall aktuell keine Götterdämmerung. Stoiber und Seehofer seien von Hoffnungsträgern zur Belastung für die Partei geworden. Das könne man über Söder noch nicht sagen. Für einen Wechsel an der Spitze müssten sich mehrere Personen innerparteilich formieren.
4: Das tun sie aber meistens nur dann, wenn es jemanden gibt, der mehr Erfolg verspricht. Und solange es den in der CSU nicht gibt, kann Markus Söder einigermaßen rückschlafen.
8: Sagt der Historiker Thomas Schlemmer. 13.52 Uhr ist es, hier ist MDR aktuell. Landwirtschaft funktioniert nur mit Wasser. Doch da kommt es auf die Dosis an. Zu viel ist nicht gut, Starkregen zum Beispiel, zu wenig aber ist auch nicht gut. Und gerade erleben wir ja ziemlich viele Dürrephasen. Wie also lassen sich Felder möglichst sparsam bewässern, sodass alles wächst, die wertvolle Ressource Wasser aber auch noch geschont wird? Susanne Henn kennt Konzepte und Beispiele.
20: An einem heißen Frühsommertag überprüft Landwirt Michael Kinzinger auf seinem Hof in Vaihingen an der Enz den Wasserstand des hauseigenen Beregnungssees.
21: Der See füllt sich zunächst mit Regenwasser über die Wintermonate. Wir haben mittlerweile alle unsere Dächer von unserem Hof angeschlossen, eine Rohrleitung, die hier direkt in den See führt.
20: So kann er den ganzen Winter über das komplette Regenwasser sammeln. 2017 hat er den See angelegt, 9,5 Meter tief, 2,3 Millionen Liter Wasser passen hinein. Das braucht er, um in Hitzeperioden seine Kartoffel- und Zwiebelfelder zu gießen. Die Investitionen waren hoch, aber letztlich alternativlos.
21: Wir hatten aber immer wieder das Problem, dass unsere Erntemenge und die Qualität

0: Bewässerungstank zu und den anderen auf. Seine Arbeit ist durch die Bewässerung spürbar mehr geworden, auch weil die Rohre vor der Ernte herausgenommen und im nächsten Jahr neu verlegt werden müssen. Dennoch sagt er, die Investitionen und die Arbeit lohnen sich, denn er spart Wasser und kann sich auf die Qualität verlassen.
1: Wir haben jedes Jahr eine kalkulierbare, planbare Menge an Kartoffeln in einer super Qualität.
0: Seine Getreidefelder beregnet er gar nicht. Im Weinbau setzt er auf sparsame Tröpfchenbewässerung. Den Weg der Tröpfchenbewässerung hat auch Bernhard Bayer auf seinem Hof in Neuhausen auf den Fildern nahe Stuttgart gewählt. Neben Spargel und Kernobst baut er vor allem Beeren an, bei denen sich eine gezielte Tröpfchenbewässerung besonders eignet. Ein Großteil seiner Erdbeeren wächst im Substrat in einer Art Gewächshaus. Die Bewässerung erfolgt, wie der Name sagt, tröpfchenweise direkt an der Pflanze und wird automatisch gesteuert. Ein Sensor misst die Sonneneinstrahlung. Je höher, desto häufiger wird bewässert.
2: Also wir haben davor Überkropfbewässerung gehabt, also gerade die Krone-Kreisregner, und die haben natürlich viel Wasser benötigt und die Kultur ist dann natürlich immer nass gewesen und das fördert natürlich auch das Pilzwachstum in der Frucht.
0: Tröpfchenbewässerung sorgt also auch für bessere Qualität und weniger Pflanzenschutzmitteln. Außer Erdbeeren baut Bayer auch Brombeeren und Heidelbeeren an und Himbeeren. Auch diese werden tröpfchenweise bewässert, deshalb liegen in seinen Feldern Rohre und Schläuche. Das macht Arbeit.
2: Wir müssen auf jeden Fall unsere Kultur, bevor wir sie anlegen, müssen wir die Dämme machen mit den Tropfschläuchen. Also das ist quasi eine Maschine, die zieht die Dämme und tut gleichzeitig die Tropfschläuche mit in den Damm reinlegen.
0: Das kostet Bernhard Bayer pro Hektar grob geschätzt 10.000 Euro. Dennoch lohnt sich der jährliche Aufwand, denn durch Tröpfchenbewässerung verbraucht er nur noch rund halb so viel Wasser wie zuvor mit den Sprenglern.
2: Durch die Tröpfchenbewässerung haben wir natürlich auch die Möglichkeit, dass wir ständig ernten können, auch während der Bewässerung.
0: Das macht die Mengen berechenbarer und die Erntezeit länger. Und so bleibt Landwirtschaft auch in Zeiten des Klimawandels möglich.
3: Susanne Henn berichtete. 13.55 Uhr ist es jetzt. Das internationale Kulturprojekt The Night Concert kommt jetzt nach Magdeburg. Das ist ein Lesekonzert am 30. Juni im Dom. Mehrere Chöre, darunter auch der MDR-Rundfunkchor, die Magdeburgische Philharmonie, renommierte Solisten, die alle um einen Sprecher herum die Geschichte des Friedensnobelpreisträgers und Auschwitz Überlebenden Elie Wiesel erzählen. Dazu gibt es auch ein pädagogisches Konzept. Unsere Reporterin Heike Bade war in Magdeburger Schulen unterwegs, hat sich angeschaut, welche Bilder und Collagen die Schüler aus diesem Stoff gemacht haben.
4: Tierpappe und Stacheldraht, Häftlingskleidung, abgemagerte, eingesperrte Menschen als Ausdruck ihrer Gefühle nach den Erlebnissen der letzten Wochen. Die Neunklässler der Sekundarschule Leben lernen Magdeburg arbeiten an einem freiwilligen Projekt. The Night Concert Project, Aufstehen gegen Hass. Sie haben ein ehemaliges Konzentrationslager besucht und die Lebensgeschichte des jüdischen Schriftstellers Elie Wiesel gelesen. Darin geht es um Deportation, Folter, Mord und Überleben, aber auch um Hoffnung. Dazu Schülerinnen und Schüler.
5: Auch als Deutschland ja den Krieg verloren hatte, wurde ja immer noch der Holocaust geleugnet. Ich finde, es ist wichtig, darüber zu sprechen, damit es einfach nie wieder passiert.
6: Und dass man eine, ich sag's jetzt mal, Religion völlig ausgrenzt.
7: Ja, dass wir den Menschen halt auch zeigen, dass sie uns wichtig waren und dass wir uns auch um sie kümmern.
8: Und dass wir unsere Menschlichkeit behalten sollten.
4: Ihre Arbeiten werden sie als Teil der Veranstaltung The Night Concert Magdeburg Aufstehen gegen Hass ausstellen. Ein Lesekonzert, das in veränderter Besetzung durch die Welt zieht. Mit einem Sprecher, der Elie Wiesels Text liest, einem Orchester, Solisten und Chören. Auch der MDR-Rundfunkchor wird dieses Mal dabei sein. Für die Schule Leben lernen eine Selbstverständlichkeit, sich an so einem Projekt zu beteiligen. So Schulleiterin Heike Gerlieb.
9: Erinnern an die Geschichte. Antisemitismus ist, glaube ich, stärker denn je. Man weiß, man erlebt es jeden Tag im Fernsehen, in den Nachrichten. Das war uns immer ein Bedürfnis, dass wir den Schülern zeigen, das, was dort passiert ist, ihr könnt nichts dafür, ihr könnt aber etwas dagegen tun.
4: Die Kunstwerke der Neunklässler werden am 30. Juni um 20 Uhr im Magdeburger Dom zu sehen sein, als Teil von The Night Concert Project Aufstehen gegen Hass.
3: Heike Bade aus Magdeburg. Kurz vor 14 Uhr ist es. Wir sind beim Wetter für Mitteldeutschland. Guten Tag, Florian Rost in unserem Wetterstudio. Was tut sich denn gerade?
10: Ja, langsam aber sicher nehmen die Gewittergestalt an bei uns in Mitteldeutschland. Wir hatten es ja lang angekündigt. Jetzt sind sie da, momentan vor allem in der Mitte Sachsen-Anhalts.

0: aber auch vom Werratal bzw. dem Hainich bis in Richtung Thüringer Becken. Da kracht es schon zum Teil und diese Gewitter werden sich in den nächsten Stunden noch intensivieren. Das heißt, da können durchaus Böen in voller Sturmstärke drin stecken. Das Ganze kommt langsam weiter Richtung Saale und später dann auch nach Westsachsen voran. In Ostsachsen dagegen bis zum Abend noch weitestgehend trocken.
1: Wie geht's denn weiter?
0: Ja, heute Nacht wird der Regen dann weiter Richtung Osten vorankommen. Die Gewitter allerdings, die schwächen sich mehr und mehr ab. Temperaturen sinken auf 14 bis 10 Grad und morgen wird es dann aus der Nacht heraus noch letzten Regen in der Oberlausitz geben. Der zieht dann ab, dahinter lockert es gelegentlich auf. Das heißt, ab und zu kommt die Sonne zum Zuge. So richtig zur Ruhe kommt die Atmosphäre allerdings nicht. Das heißt, auch im Laufe des morgigen Tages entstehen neue Schauer und Gewitter. Das Ganze bei 18 bis 22 Grad. Diese etwas niedrigeren Temperaturen sorgen auch dafür, dass Unwettergefahr morgen keine bestehen wird.
1: Und das beruhigt sich dann weiter oder wie geht es weiter?
0: Ja, der Sonnabend, der sieht über weite Strecken ganz freundlich aus. Es regnet nur selten, wird teilweise sommerlich warm. Der Sonntag wieder kühler und wechselhafter.
1: Dankeschön, Florian Rost aus unserem Wetterstudio. Gleich 13 Uhr, dann gibt es den frischen Nachrichtenüberblick und dann Themen der nächsten halben Stunde. Deutschland scheitert mit seiner Bewerbung für einen nicht ständigen Sitz im UN-Sicherheitsrat. Welche Konsequenzen hat das jetzt? Und wir reden über den Mount Everest. So voll war der noch nie. Eine Rekordsaison ist jetzt zu Ende gegangen und das hat auch mit Staus am Gipfel zu tun. Auch das ein Thema.
2: 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Um 14 Uhr mit Renato Bodenburg. Bundesgesundheitsministerin Nina Warken plant Einschnitte bei den Zuschüssen zu Heimkosten. Das geht aus dem Gesetzentwurf der CDU-Politikerin hervor, der dem ARD-Hauptstadtstudio vorliegt. Demnach sollen die Zuschüsse der Pflegekassen zu den Eigenanteilen der Menschen in Pflegeheimen langsamer steigen als bisher. Kinderlose und Gutverdiener sollen höhere Beiträge zur Pflegeversicherung zahlen. Auch werden erstmals Minijobber zu Beiträgen verpflichtet. Ohne die Reform droht der Pflegeversicherung ein Milliardendefizit. Die EU-Innenminister wollen den automatischen Schutzstatus für ukrainische Geflüchtete in der EU verlängern. Allerdings soll diese Sonderregel nicht mehr für Männer im wehrfähigen Alter gelten. Bundesminister Alexander Dobrindt sagte in Brüssel, Ukrainer zwischen 23 und 60 Jahren könnten stattdessen ein reguläres Asylverfahren durchlaufen. Eine Entscheidung wird heute noch nicht erwartet. Derzeit erhalten Flüchtlinge aus der Ukraine in der EU ohne ein Asylverfahren vorübergehend Schutz. Der Rüstungskonzern Rheinmetall will sich künftig auf die Waffenproduktion konzentrieren. Wie das Unternehmen in Düsseldorf mitteilte, wird der größte Teil seiner Kfz-Zuliefersparte an die Industrieholding Akita bis Ende des Jahres verkauft. Der Erlös für Rheinmetall beträgt 350 Millionen Euro. Vom Verkauf betroffen sind 6.200 Beschäftigte. Das bisherige Kfz-Werk in Neuss soll aber bei Rheinmetall bleiben und künftig unter anderem Satelliten bauen. Auf der dänischen Insel Anholt wird heute der Kadaver des verendeten Ostseebuckelwals obduziert. Der Leipziger Rechtsmediziner und Kadaverforscher Markus Schwarz sagte dem MDR, es würden Organproben entnommen, etwa von Leber und Herz. Dabei könne man innere Verletzungen, Knochenbrüche, Veränderungen im Herzmuskel oder toxikologische Belastungen erkennen. Es sei aber fraglich, ob das Gewebe jetzt noch geeignet sei, um belastbare Aussagen zu treffen. Schwarz kritisierte den Rummel um den Wal. Man habe dem Tier nicht gegönnt, in Ruhe zu sterben. Fußball-Bundesligist Bayer Leverkusen hat sich von seinem Cheftrainer Kasper Juhlmann getrennt. Wie der Club mitteilte, wird die Mannschaft in der neuen Saison von Carles Martinez betreut. Der Spanier unterschrieb einen Vertrag über 2 Jahre. Der 42-Jährige hatte zuletzt Toulouse in der ersten französischen Liga trainiert. Das waren die Nachrichten. Das Wetter, die aktuellen Temperaturen. Brocken stark bewölkt und Regen bei 9 Grad. Chemnitz wolkig 19 Grad. Dresden fast wolkenlos 23 Grad. Eisenach bedeckt 19. Erfurt wolkig 20. Fichtelberg bedeckt 13. Gera bedeckt 19. Görlitz leicht bewölkt 22. Halle bedeckt 21. Leipzig wolkig 21. Magdeburg bedeckt 21. Und Meiningen bedeckt und leichter Regen bei 18 Grad. Am Nachmittag wolkig, von Sachsen-Anhalt und Thüringen her vermehrt Schauer und Gewitter, örtlich mit Hagel- und Sturmböen. In der Oberlausitz meist trocken, Höchstwerte von West nach Ost 19 bis 26 Grad und frischer Südwestwind. In der Nacht im Osten Regen, von Westen her trockener, Tiefstwerte 15 bis 10 Grad. Morgen ostwärts abziehender Regen, dann wechselnd bewölkt und später neue gewittrige Schauer, 18 bis 22 Grad und am Sonnabend mehr Sonne, weniger Regen und etwas wärmer. MDR Verkehrsdienst, A2 Richtung Berlin. Zwischen Hemmelerwald und Braunschweig-Watenbüttel. 10 Kilometer stockender Verkehr wegen Reinigungsarbeiten. Plus 20 Minuten. Weiter A2 Richtung Berlin. Zwischen Marienborn-Helmstedt und Bornstedt. 7 Kilometer Stau an einer Baustelle. Plus 45 Minuten. A71 Richtung Sangerhausen. In der Abfahrt Oberhof befindet sich eine ungesicherte Unfallstelle. A72 Richtung Hof. Zwischen Chemnitz Süd und Stolberg Nord. 5 Kilometer Stau wegen Löscharbeiten. Plus 15 Minuten. Die B97 Hoyerswerda-Dresden ist zwischen Lausnitz und dem Abzweig Würschnitz nach einem Unfall gesperrt. B189 Richtung Stendal. Vorsicht, zwischen den Abzweigen Groß-Schwechten und Neuendorf am Speck steht ein defektes Fahrzeug. Geblitzt wird auf der A9 Richtung Berlin, am Schkeuditzer Kreuz in der Überfahrt zur A14 Richtung Dresden und auf der A36 Richtung Braunschweig zwischen Ilsenburg und Stapelburg. Soweit der MDR-Verkehrsdienst, 14.04 Uhr.
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1: Im Studio begrüßt Sie Sven Kochale. Ihnen einen guten Tag. Die deutsche Diplomatie steht vor einem Scherbenhaufen, seit klar ist, dass Deutschland keinen Platz um einen Sicherheitsrat bekommt. Deutschland hat sich zwar um einen solchen unständigen Sitz beworben, war aber gescheitert an der Konkurrenz und die kam aus Österreich und aus Portugal. Nun wird nach den Gründen gesucht und welche Konsequenzen das haben könnte, zum Beispiel auch für den Bundeskanzler, für Friedrich Merz. Aus Berlin berichtet Jasper Ruppert.
4: Derbe Pleite, historische Blamage, persönliche Niederlage für Friedrich Merz. Die Reaktionen sind deutlich nach der gestrigen Wahl für die nicht ständigen Mitglieder im UN-Sicherheitsrat, bei der Deutschland leer ausging. Die Opposition haut drauf, bei der Union gibt man sich zerknirscht. Der ehemalige deutsche UN-Botschafter Christoph Heusgen findet im Deutschlandfunk-Interview ebenfalls klare Worte.
5: Es ist schon ein schwerer Rückschlag für deutsche UNO-Politik, für deutsche Außenpolitik, dass Deutschland so schlecht abschneidet. Es ist eine Niederlage für uns.
4: Heusgen, der auch außenpolitischer Berater von Angela Merkel war, sieht eine Mitschuld bei Kanzler Merz, der sich zu wenig engagiert habe. Bei der Frage, was diese Niederlage für Deutschland bedeutet, kann man zunächst darauf schauen, welche Vorteile ein Sitz im Sicherheitsrat gebracht hätte. Holger Niemann vom Institut für Friedensforschung und Sicherheitspolitik an der Universität Hamburg erklärt die Möglichkeiten so.
6: Gerade für die gewählten Mitglieder des Sicherheitsrates ist es eben auch immer eine große Möglichkeit, Themen auf die Agenda des Rats zu bringen. Also zum Beispiel hat Deutschland in seiner letzten Amtszeit im Sicherheitsrat ja aktiv versucht, das Thema Klima und Sicherheit auf die Agenda zu bringen.
4: Über die Gründe, warum die Mitgliedsländer der UN bei der Geheimwahl Österreich und Portugal den Vorzug gegeben haben, lässt sich nur spekulieren. Deutschland habe zu spät kandidiert, sagt Außenminister Johann Wadephul.
7: Wir waren von Anfang an im Hintertreffen, weil wir damals wahrscheinlich aus guten Gründen aber sehr spät ins Rennen gegangen sind.
4: Aus der Linken kommt die Kritik, dass Deutschlands Haltung im Gaza-Krieg ein Problem gewesen sei, dass man beim Völkerrecht Doppelstandards angelegt habe, auch mit Blick auf die Angriffe der USA auf Venezuela und den Iran. UN-Experte Niemann sieht noch einen weiteren möglichen Grund.
6: Diese Selbstverständlichkeit im Auftritt, dass man einen quasi natürlichen Anspruch hätte, als mehr oder weniger regelmäßiges, nicht ständiges Mitglied im Sicherheitsrat zu vertreten sein, das, glaube ich, war ein erhebliches Problem.
4: Zu selbstsicher, zu spät, für viele zu wenig neutral. Das dürften die Hauptgründe sein. Und was sind die Folgen? Aus der Opposition heißt es, dass Deutschlands Ansehen in der Welt beschädigt sei. Holger Niemann vom Institut für Friedensforschung und Sicherheitspolitik sieht die Folgen dagegen weniger dramatisch.
6: Deutschlands Rolle in den Vereinten Nationen wird durch diese Wahl nicht weniger wichtig. Deutschland bleibt einer der größten Beitragszahler. Deutschland bleibt eines der wichtigen und großen Mitglieder, das sich aktiv für die Vereinten Nationen einsetzt. Außerdem bestehen die UN ja aus zahlreichen Institutionen und in vielen anderen kann Deutschland seinen Einfluss weiterhin geltend machen.
4: Zudem lässt sich die Frage stellen, wie wichtig ist der Sicherheitsrat noch? Die 5 Länder mit einem ständigen Sitz haben ein Vetorecht. Gerade USA einerseits und Russland und China andererseits blockieren sich gerne und oft.
6: Der Sicherheitsrat ist das wichtigste Gremium, wenn es um Frieden und Sicherheit weltweit geht. Es ist aber auch völlig klar, dass die Blockade und die Handlungsunfähigkeit der letzten Jahre seinen Einfluss massiv beeinträchtigt haben.
4: Trotz dieses Zustands und trotz der deutschen Niederlage solle Berlin sich nicht zurückziehen, fordert Niemann.
6: Deutschland muss jetzt noch deutlicher machen, dass es in einer Zeit der großen Krise für die Vereinten Nationen ganz engagiert für diese Organisation eintritt.
4: Auf einen Platz im Sicherheitsrat muss Deutschland aber wohl erstmal warten. Bleibt sich Berlin bei den Bewerbungen alle 8 Jahre treu, gibt es die nächste Chance erst für die Sitzungsperiode 2035-36.
1: Jasper Ruppert berichtete. 14.09 Uhr ist es, hier ist MDR aktuell. Die Idee des sogenannten Schengen-Raumes ist es, zu reisen ohne zu kontrollieren. Grenzfreies Rollen soll damit möglich sein und dennoch gibt es in der EU gerade in einigen Ländern nach wie vor Grenzkontrollen. Deutschland ist dabei, aber auch die Österreicher oder die Niederländer. Die EU-Kommission legte diesen Staaten jetzt aber nahe, die Kontrollen zu beenden. Der Bundesinnenminister Alexander Dobrindt von der CSU allerdings ist dagegen und hat seinen Standpunkt jetzt beim Treffen der EU-Innenminister bekräftigt. Aus Luxemburg berichtet Katrin Schmidt.
8: Von Innenminister Dobrindt gab es ein klares Nein auf die Frage, ob ihn die wiederholte Kritik der EU-Kommission an den deutschen Grenzkontrollen zum Umdenken bewege. Die Maßnahmen der vergangenen Monate seien wirkungsvoll gewesen. Sie würden entsprechend den Fortschritten der EU-Migrationspolitik flexibel weiterentwickelt. Aber wir werden diese Kontrollen auch weiterhin brauchen, so Dobrindt in Luxemburg. Insgesamt 9 Länder des Schengen-Raums nehmen derzeit noch Kontrollen an ihren Grenzen zu anderen Schengen-Ländern vor. Darunter neben Deutschland auch Österreich und die Niederlande. Die EU-Kommission hat diesen Staaten Anfang der Woche erneut nahegelegt, die Kontrollen zu beenden. Es fehle eine ausreichende Begründung für die angebliche Bedrohungslage, die diese Kontrollen im eigentlich grenzfreien Schengen-Raum rechtfertigten. Bundesinnenminister Dobrindt hatte zuletzt eine Verlängerung der eigentlich auslaufenden Grenzkontrollen um weitere 6 Monate bis September angekündigt. Laut Bundespolizei wurden im ersten Quartal dieses Jahres rund 8.300 Personen an den deutschen Grenzen zurückgewiesen. 250 der zurückgewiesenen Personen waren Asylsuchende.
1: Und wir bleiben noch ein bisschen in der EU-Politik. Die EU-Mitgliedstaaten haben einer ersten Phase der Beitrittsgespräche mit der Ukraine zugestimmt. Möglich wurde dieser Fortschritt, nachdem Ungarn und die Ukraine ihren Streit über die Rechte der ungarischen Minderheit beigelegt hatten. Sabrina Fritz berichtet.
9: Die Verhandlungen sollen im Juni beginnen. Eigentlich hätten sie schon vor 2 Jahren starten können, aber Ungarn hatte den Prozess blockiert. Das Beitrittsverfahren ist kompliziert und langwierig. Insgesamt sind die Verhandlungen in 6 Kapitel eingeteilt, darunter Wirtschaft, Außenpolitik und Justizsysteme. Mit diesem Kapitel soll nun begonnen werden. Darin muss die Ukraine nachweisen, dass ihr Rechtssystem und ihre öffentliche Verwaltung den EU-Standards entsprechen. Das Ergebnis muss dann von allen EU-Mitgliedstaaten bestätigt werden. Wir werden die Anforderungen in den nächsten Monaten erfüllen, heißt es aus der Ukraine. Das Land macht Tempo. Der ukrainische Regierungschef Selenskyj hat immer wieder einen Beitritt seines Landes zur EU als überlebenswichtig bezeichnet, vor allem als Schutz vor Russland. Experten gehen dennoch davon aus, dass der gesamte Prozess mehrere Jahre dauern kann und ein Erfolg nicht garantiert ist. Der deutsche Bundeskanzler Merz hatte eine Art Mitgliedschaft light vorgeschlagen. Danach wäre die Ukraine Mitglied der EU, hätte aber kein Stimmrecht.
1: Im Libanon wird über Kämpfe berichtet, neue Kämpfe und das, obwohl ja eigentlich eine Waffenruhe gilt, zwischen dem Libanon und Israel, kam unter Vermittlung der USA zustande. Und dennoch scheint sich daran niemand halten zu wollen. Israel schickt Drohnen in mehrere Orte im Südlibanon und im Norden Israels gibt es Luftalarm. Anna Osius zur Situation.
10: Schon kurz nach der gemeinsamen Erklärung von Libanon, Israel und den USA zu einem neuen Versuch der Umsetzung einer Waffenruhe laufen im Libanon wieder die Eilmeldungen. Beschuss im Süden des Landes, israelisches Bombardement auf Städte und Dörfer. Und auch wieder Drohnen- und Raketenangriffe der Hisbollah-Miliz in Nordisrael. Der Krieg geht weiter, trotz erneut erklärter Waffenruhe. Also alles nur eine Farce? Erst gestern starb eine komplette Familie im Süden des Libanon, die gehofft hatte, die Waffenruhe würde gelten und sie wären zu Hause sicher. Sie waren in ihrem Haus, berichtet der Bruder des getöteten Familienvaters Jakub Abdallah. Sie hatten ihr Haus für einige Zeit verlassen, weil das Dorf bedroht wurde, aber dann dachten sie, jetzt ist es sicher, wir gehen zurück. In der Nacht wurde im Südlibanon auch ein UN-Blauhelm-Soldat getötet. Weitere verletzt, meldet die UN-Mission UNIFIL. Die Gewalt müsse aufhören, fordert UNIFIL in einer Erklärung. Insgesamt mehr als 3.400 Menschen wurden im Libanon seit Kriegsbeginn im März getötet. Bei dem heftigen israelischen Beschuss gegen Stellungen der Hisbollah-Miliz sterben immer wieder auch Zivilisten. Auf israelischer Seite wurden rund 30 Menschen getötet, die meisten Soldaten. Auch wenn viele Menschen im Libanon ein Ende der Gewalt fordern, die Verhandlungen mit Israel werden vielerorts skeptisch gesehen. Libanesinnen und Libanesen befürchten eine dauerhafte Besatzung Israels in Teilen des Landes. Die israelische Armee ist weit vorgerückt. Das Problem bei den Verhandlungen in Washington, die Hisbollah als Kriegspartei sitzt nicht mit am Verhandlungstisch, lehnt Gespräche ab. Die Hisbollah wird begreifen müssen, dass es nun ein Abkommen zwischen Israel und dem Libanon gibt, das von den USA unterstützt wird, so der israelische Botschafter in Washington, Yehiel Leiter. Das Pilotzonenprojekt wird unter US-Federführung stehen. Spezialeinheiten und die libanesische Armee werden die Kontrolle über verschiedene Gebiete übernehmen und sich schrittweise über den gesamten Süden ausbreiten, damit wir nicht erneut in jenes Muster verfallen, bei dem Israel abzieht, die Hisbollah zurückkehrt und wir das genau selbe durchmachen wie in den vergangenen 40 Jahren. Doch gelingt die Umsetzung? Der Libanon bleibt gespalten. Die Regierung, selbst nicht Kriegspartei, will ein Ende der Hisbollah-Macht im Libanon und ein Ende des iranischen Einflusses im Land. Aber die Regierung ist zu schwach, um die Hisbollah zu entwaffnen. Und je weiter Israel im Libanon vorrückt, desto größer sind die Sympathien im Land für die Hisbollah, desto wichtiger wirkt die Miliz als selbsternannte Widerstandskraft im Libanon und desto unwahrscheinlicher ist es, dass die Hisbollah ihre Waffen abgibt. Ein Teufelskreis. Was bleibt, ist der interne libanesische Konflikt. Den muss die Regierung bewältigen, sagt Nahostbeobachter Said al-Bustani aus Washington beim saudischen Fernsehsender Al-Hadaf. Die Umsetzung des Abkommens soll ja in dem Gebiet erfolgen, das derzeit von der Hisbollah kontrolliert wird. Das sind die Hindernisse, die dieser Erklärung bei der Umsetzung im Wege stehen könnten. Israel und der Libanon haben vereinbart, ihre Gespräche Ende Juni fortzusetzen. Wenn es nicht vorher zu einer Einigung mit dem Iran kommt, dürften aber mindestens bis dahin die Kämpfe im Libanon weitergehen. In einer Region, in der offiziell eine Waffenruhe gilt.
1: Viertel drei ist es an diesem Nachmittag geworden, 14.15 Uhr. Hier ist MDR aktuell unser Top-Thema in den Nachrichten. Bundesgesundheitsministerin Nina Barken plant weniger Zuschüsse bei Heimkosten. Das geht aus dem Gesetzesentwurf der CDU-Politikerin hervor, der dabei helfen soll, die Milliardenlücke in der Pflegeversicherung zu schließen. Weitere Meldungen hat jetzt Renate Bodenburg.
11: Die Industriestaatenorganisation OECD hat vor wachsenden Überkapazitäten im Stahlsektor gewarnt. Einem Bericht zufolge wurden allein im vergangenen Jahr weltweit 640 Millionen Tonnen Stahl zu viel hergestellt. Die OECD kritisierte vor allem, dass China den Markt mit stark subventionierten Produkten flutet. An den Schulen in Sachsen wird immer weniger Russisch unterrichtet. Laut Kultusministerium wird die Sprache zurzeit nur noch rund 14.000 Schülerinnen und Schülern beigebracht. 5 Jahre zuvor seien es noch über 19.000 gewesen. Ein Grund dafür sei, dass immer mehr Russischlehrkräfte aus DDR-Zeiten in den Ruhestand gingen. In Potsdam haben die Stadtverordneten beschlossen, sogenannte Smart Glasses in Schwimmbädern und Saunen zu verbieten. Die Datenbrillen sind mit Kameras und Mikrofonen ausgestattet. Das Verbot soll Gäste vor heimlichen Bild- und Videoaufnahmen schützen. Diese landen der Stadt zufolge immer häufiger in sozialen Medien. Das Wetter. Für die nördliche Altmark gelten amtliche Unwetterwarnungen vor schwerem Gewitter mit Orkanböen, heftigem Starkregen und Hagel. Am Nachmittag wolkig, gebietsweise Schauer und kräftige Gewitter, in der Oberlausitz meist noch trocken, 19 bis 26 Grad und windig. In der Nacht im Osten Regen, von Westen eher trockener, 15 bis 10 Grad. Morgen ostwärts abziehender Regen, dann wechselnd bewölkt, später neue gewittrige Schauer, 18 bis 22 Grad.
2: MDR aktuell Verkehrsdienst, A2 Richtung Berlin. Zwischen Hemmelerwald und Braunschweig-Watenbüttel 10 Kilometer stockender Verkehr wegen Reinigungsarbeiten, plus 20 Minuten. Weiter A2 Richtung Berlin, zwischen Marienborn-Helmstedt und Bornstedt 7 Kilometer stockender Verkehr an einer Baustelle, plus 20 Minuten. A71 Richtung Sangerhausen, in der Abfahrt Oberhof, befindet sich eine ungesicherte Unfallstelle. A72 Richtung Hof, zwischen Chemnitz Süd und Stolberg Nord, 5 Kilometer Stau, plus 20 Minuten. Die B97 Hoyerswerda-Dresden ist zwischen Lausnitz und dem Abzweig Würschnitz weiter nach einem Unfall gesperrt. Und B189 Richtung Stendal. Vorsicht zwischen den Abzweigen Großschwechten und Neuendorf am Speck. Hier steht ein defektes Fahrzeug. Soweit der MDR Aktuell Verkehrsdienst, 14.18 Uhr.
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1: Nepal gilt als das Dach der Welt. Hier gibt es gleich 8 der weltweit 14 Achttausender Berge. Doch kein Berg übt eine solche Anziehungskraft aus wie der Mount Everest. Und in diesem Frühjahr war der Andrang größer denn je. An Spitzentagen bildeten sich auf dem Weg zum Gipfel regelrechte Staus in der sogenannten Todeszone. Über die Saison am Everest berichtet Franziska Amler.
12: Ein Stau in ca. 7600 Metern Höhe. Am sogenannten gelben Band zieht sich eine regelrechte Perlenkette aus Bergsteigern den Gipfel hinauf, an Fixsein befestigt. Sie stehen dicht an dicht, nur langsam vorankommend in der dünnen Höhenluft. Am 20. Mai haben 274 Menschen von der nepalesischen Seite aus den Gipfel erklommen. Ein Rekord. Die Bilder vom Mount Everest gingen um die Welt.
13: Es wird weiterhin ein Problem bleiben, aber es ist auch die Ungeduld,
12: sagt die Garmischerin Billy Bierling, die während der Bergsteigersaison in Nepals Hauptstadt Kathmandu lebt. Schließlich hatte die Saison nicht gerade verheißungsvoll begonnen. Ein riesiger Eisblock, der gefährlich über der Route direkt über dem Basislager hing, zwang die Bergsteiger im April, ihren Aufstieg zu verschieben. Und so harrten viele bereits seit Wochen im Basislager aus.
13: Und es ist jedes Jahr so, am ersten guten Wettertag wollen also alle auf den Gipfel und dann kommt natürlich so etwas zustande. Die Leute haben Flaschensauerstoff, aber klar, wenn man so lange steht und warten muss, ich meine, da gibt's Erfrierungen.
12: Sie spricht aus Erfahrung. Billy Bierling stand selbst auf 6 Achttausendern, 3 davon bestieg sie ohne Flaschensauerstoff. Auch insgesamt geht die diesjährige Saison mit einem Rekord zu Ende. Exakt 1008 Besteigungen haben die nepalesischen Behörden registriert. So viele wie noch nie. Das beeinflusst auch Bierlings Arbeit vor Ort. Vor 10 Jahren übernahm sie die Himalayan Database, die Gipfelversuche und Erfolge an Nepals Achttausendern dokumentiert. Aktuell kann jeder eine Genehmigung für den Everest beantragen, der die Gebühren von umgerechnet knapp 13.000 Euro bezahlt. Dass die kürzlich erhöht wurden, hat offenbar viele Bergsteiger nicht abgeschreckt. Nepal hat knapp 500 Genehmigungen für ausländische Kletterer ausgestellt, so viele wie nie zuvor. Das liegt auch daran, dass China die Aufstiegsroute auf seiner Seite der Grenze in dieser Saison geschlossen hat. Der Österreicher Lukas Furtenbach, der eine eigene Expeditionsfirma leitet, verbrachte die vergangenen 7 Wochen am Everest. Gemeinsam mit seinem Team hat er insgesamt 40 Kunden zum Gipfel geführt, darunter Forschungsexpeditionen, Filmteams, aber auch ganz reguläre Kunden. In der Rekordzahl an Bergsteigern sieht er nicht automatisch ein Sicherheitsproblem. Vielmehr sei der Stau am schmalen Gipfelgrat, den letzten Metern vor dem Gipfel, nur dann gefährlich, wenn Expeditionsveranstalter und Bergführer nicht ausreichend vorbereitet seien.
14: Wenn aber die Sauerstofflogistik gut vorbereitet ist, ist es grundsätzlich auch kein Problem, wenn man mal an der Schlüsselstelle warten muss. Und auch diese Bilder von der Lotse-Flanke, wo man eine ewig lange Schlange von Bergsteigern sieht, die sich da langsam nach oben bewegt, ist jetzt für uns Bergsteiger auch nicht wirklich was Schlimmes, weil man ja ohnehin nicht schneller gehen würde. Das ist jetzt vom Erlebniswert vielleicht nicht das Schönste, was man sich vorstellen kann. Aber jetzt von einer Sicherheitsthematik her sprechend ist das jetzt kein großes Problem gewesen.
12: Dass es in dieser Saison trotz der hohen Zahl an Bergsteigern kaum Unfälle gegeben habe, ist für den Expeditionsveranstalter ein Zeichen für ein verbessertes Sicherheitsmanagement. Doch ein zunehmendes Problem sei die Selbstüberschätzung mancher Bergsteiger. Die nepalesische Regierung arbeitet inzwischen an neuen Vorschriften, die eine gewisse Erfahrung voraussetzen. Der Bergtourismus ist für das arme südasiatische Land eine wichtige Einnahmequelle. Doch mit den steigenden Besucherzahlen wächst auch ein anderes Problem. Der Müll am höchsten Berg der Welt. Die Regierung verpflichtet die Bergsteiger zwar, ihren Müll zu beseitigen, Dennoch bleibt vieles zurück.
1: Franziska Amler über die Saison am Mount Everest. 14.22 Uhr ist es jetzt. Gewitter bringen nach der Hitze meistens die ersehnte, die willkommene Abkühlung. Aber für Menschen, die unter Heuschnupfen leiden, können sie auch zum Gesundheitsrisiko werden. Das sogenannte Gewitterasthma ist zwar selten, kann aber zu schweren Atemproblemen führen, berichtet Annette Kolb.
15: Immer wieder beobachten Ärzte, bei Sommergewittern steigt die Anzahl der Asthmaanfälle. Besonders betroffen sind Menschen, die unter Heuschnupfen leiden, sagt Karl-Christian Bergmann, Allergologe und Lungenarzt.
16: Einzelne Patienten bei mir in der Ambulanz, in der Charité, haben mir schon davon berichtet, dass sie beim Beginn eines Gewitters und kurz danach mehr Heuschnupfenbeschwerden haben, aber auch anfangen zu husten.
15: Gewitterasthma, so nennen Fachleute diese Asthma-Attacken mit Husten und Luftnot. In Melbourne in Australien mussten 2016 nach einem Gewitter über 9000 Menschen mit Atembeschwerden behandelt werden. 9 starben. Die Kliniken waren völlig überlastet. Es ist das schwerste bisher dokumentierte Ereignis. Hierzulande treten solche Asthmaanfälle bisher nur selten auf. Die Klima- und Umweltwissenschaftlerin Annette Straub hat in einem Team an der Uni Augsburg zu Gewitterasthma in Bayern geforscht und weist darauf hin,
17: dass Gewitterasthma selbst keine Diagnose ist. Das heißt, wir haben ganz verschiedene Diagnosen einbezogen, also sowohl allergisches Asthma als auch schweres Asthma und verschiedene Diagnosen, die Atemnot auf verschiedene Arten beschreiben.
15: Trotz der schwierigen Datenlage, auch Ihre Studienergebnisse zeigen einen Zusammenhang zwischen Gewitter und Asthmaanfällen. Aber warum können Gewitter in den warmen Monaten bei Allergikern überhaupt Asthma auslösen? Forschende vermuten schon länger, dass starke Böen große Mengen von Gräserpollen aufwirbeln. Weil die Luft sehr feucht ist, quellen die Pollen auf, werden instabil und platzen. Dadurch sollen winzige allergieauslösende Teilchen frei werden, sogenannte Subpollenpartikel. Anders als die größeren Pollen dringen sie beim Einatmen bis tief in die Bronchien ein und lösen dort bei Allergikern Asthmasymptome aus. Eine neue australische Laborstudie bringt jetzt einen weiteren Verdächtigen ins Spiel, der Pollen zum Platzen bringt. Die elektrische Ladung im Gewitter selbst. Das Forschungsteam hat Gräserpollen in eine spezielle Versuchskammer gebracht und dort statische elektrische Felder simuliert, so wie sie auch in Gewitterwolken auftreten können. Dabei zeigte sich, schweben die Pollen in einem starken elektrischen Feld, besonders bei hoher Luftfeuchtigkeit, steigt die Konzentration der Subpollenpartikel. Noch deutlicher wurde der Effekt bei künstlichen Mini-Blitzen in der Kammer. Jeroen Büters ist Toxikologe und Allergieforscher am Zentrum Allergie und Umwelt von Technischer Universität und Helmholtz-Zentrum München. Er beschäftigt sich selbst mit Pollenmessungen und ist skeptisch, ob der Laborversuch realen Bedingungen standhält.
18: Ich würde sehr gerne mal sehen, dass jemand die feinen Partikel, die da gefunden werden, ob sie die auch in die Umwelt finden. Ich habe 7 Jahre danach gesucht, wir haben die kleinen Partikel hier gesucht und nie gefunden. Nachteil ist, in München gewittert es während der Gräserpollensaison nicht so viel.
15: Auch Klimaforscherin Annette Straub sieht noch Lücken, wenn es um die Erforschung realer Umweltbedingungen bei Gewitterasthma geht.
17: Dass Pollen oder Pollenfragmente eine Rolle spielen, das scheint relativ gesichert zu sein. Aber Luftschadstoffe wie Ozon, Stickoxide, aber auch Feinstaub können eben eine Rolle spielen und das muss noch genauer untersucht werden.
15: Noch ist das Risiko für Gewitterasthma in Deutschland gering. Mit dem Klimawandel könnten starke Gewitter aber zunehmen. Karl-Christian Bergmann rät Allergikern:
16: Wenn Sie so einen Heuschnupfen haben, bleiben Sie beim Gewitter möglichst in geschlossenen Räumen, dann wird Ihnen nichts passieren.
15: Und Allergiebetroffene sollten nicht nur den Pollenflug im Blick haben, sondern auch die Gewitterlage.
1: Wie es mit den Gewittern bei uns in Mitteldeutschland weitergeht, dazu gleich mehr im Wettergespräch. Zuvor aber kümmern wir uns um Ötzi, den Mann aus den Ötztaler Alpen, der vor rund 5300 Jahren gestorben ist. Er gilt inzwischen als bestuntersuchter Patient aller Zeiten und dennoch gibt's immer wieder Überraschungen, so wie jetzt. Es sind nämlich Hefepilze gefunden worden, die noch immer in Ötzi aktiv sein sollen. Prisca Straub mit den Einzelheiten.
19: Die Mumienforscher vom Eurac-Forschungszentrum in Südtirol sind dem Mann aus dem Eis inzwischen sehr nah auf die Pelle gerückt. Ötzis Krankheiten, seine Ernährung und sogar seine letzte Mahlzeit, alles wurde untersucht. Und jetzt nochmal seine Darmflora, das sogenannte Mikrobiom. Die Vielfalt der Mikroben in Ötzis Körper ist besonders groß, größer als bei den meisten der heute lebenden Menschen. Wobei, das sagt der Bioarchäologe Mohamed Sabri Sahan, das habe er genauso erwartet. Ötzi hat sich schließlich vielfältig ernährt, von Fleisch, Getreide und Wildkräutern und ohne moderne Antibiotika. Wirklich erstaunlich sei etwas anderes.
20: Wir haben 4 verschiedene lebende Hefearten in Ötzis Körper gefunden, eine davon tief in seinem Magen. Das sind keine modernen Verunreinigungen. Die DNA verrät uns, dass sie dort tausende von Jahren überlebt haben.
19: Sahan konnte die Mikroorganismen in den verschiedenen Geweben auch genau bestimmen. Sie gehören zu Gruppen, die besonders gut an kalte Umgebungen angepasst sind.
20: What makes them truly remarkable is their ability. Wirklich bemerkenswert ist ihre Fähigkeit, bei extrem niedrigen Temperaturen zu wachsen und aktiv zu bleiben, sogar weit unter dem Gefrierpunkt.
19: Auch wenn der Gletschermann aus den Ötztaler Alpen seit gut 5300 Jahren tot ist, Teile sind auch heute noch erstaunlich lebendig.
1: Kurz vor 3 ist es an diesem Nachmittag. Wir sind beim Wetter in Mitteldeutschland. Guten Tag, Florian Rost in unserem Wetterstudio. Was entwickelt sich da noch?
0: Momentan vermehrt kräftige Schauer und Gewitter. Vor allem im nördlichen Sachsen-Anhalt gehen die derzeit mit teilweise orkanartigen Windböen einher. Weitere Gewitter erstrecken sich aber auch von der Börde bis in den Norden Thüringens, reichen bis in die Kyffhäuser-Region hinein. Und das Ganze zieht langsam weiter Richtung Saale. Also vor allem in den Bereichen Sachsen-Anhalts und Thüringens lokal Unwettergefahr durch heftige Gewitter. Zum Abend hin kommt das Ganze unter leichter Abschwächung dann auch in Westsachsen an.
1: Und wie geht's dann weiter?
0: Tja, dann zieht sich der Regen mehr und mehr in Richtung Oberlausitz zurück und dann morgen Vormittag über die Neiße ab. Dahinter geht's insgesamt wechselhaft weiter, aber nicht mehr ganz so turbulent wie heute.
1: Dankeschön, Florian Rost.
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1: Gleich 14.30 Uhr. Dann gibt's die neuen Nachrichten und ein Thema bei uns in der nächsten halben Stunde. Der tote Buckelwal Timmy soll heute Nachmittag in Dänemark untersucht werden. Doch was genau passiert da und wie sehr stinkt es da und welche Erkenntnisse gibt es da für die Wissenschaftler? Unser Thema in der nächsten halben Stunde.
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2: Um 14.30 Uhr mit Renato Bodenburg. Bundesgesundheitsministerin Nina Warken plant Einschnitte bei den Zuschüssen für Heimkosten. Das geht aus dem Gesetzentwurf für die Pflegereform hervor, der dem ARD-Hauptstadtstudio vorliegt. Vorgesehen ist, dass der Zuschuss zu den Heimkosten erst später steigt. Kinderlose und Gutverdiener sollen höhere Beiträge zur Pflegeversicherung zahlen. Minijobber sollen erstmals zu Beiträgen verpflichtet werden. Die Reform soll helfen, die Milliardenlücke in der Pflegeversicherung zu schließen. Die Zahl antisemitischer Vorfälle in Sachsen-Anhalt ist weiter gestiegen. Wie die Recherche- und Informationsstelle in Magdeburg mitteilte, wurden im vergangenen Jahr 270 Fälle gemeldet. Das waren ein Drittel mehr als 2024. Erfasst wurden Bedrohungen, Sachbeschädigungen und Gewaltdelikte gegen Juden. Die Vorsitzende des Landesverbandes der jüdischen Gemeinden, Inessa Mislitska, sagte, Antisemitismus habe viele Gesichter, keines sei harmlos. Die NASA hat ihre Mission zur Erkundung der Marsatmosphäre für beendet erklärt. Wie die US-Raumfahrtbehörde mitteilte, hat die Sonde MAVEN seit Dezember keine Daten mehr gesendet. Die Sonde befand sich seit 2014 in einer Mars-Umlaufbahn. Ursprünglich sollte ihr Einsatz nur 1 bis 2 Jahre dauern, aber dann wurden noch länger Daten empfangen. In Tangermünde hat ein groß angelegter DNA-Test bislang keine Treffer ergeben. Wie die Polizei in Stendal mitteilte, dauern die Ermittlungen an. Die Auswertung der Proben sei noch nicht abgeschlossen. Die DNA-Untersuchung hatte vor 2 Monaten begonnen. Mehr als 1800 Männer wurden gebeten, eine Speichelprobe abzugeben. Hintergrund ist der gewaltsame Tod einer Frau, die vor 1 Jahr leblos in ihrer Wohnung gefunden worden war. In Heilbad Heiligenstadt hat ein aggressiver Habicht für Aufregung gesorgt. Wie die Thüringer Polizei mitteilte, hatten Unbekannte gestern Abend das Schloss der Voliere geöffnet, in dem der Habicht zusammen mit einem Fasan untergebracht war. Der Raubvogel entkam und attackierte im Kurpark mehrere Menschen und Hunde. Ob es Verletzte gab, ist unklar. Der Habicht konnte bislang nicht wieder eingefangen werden. Das waren die Nachrichten. Das Wetter, die aktuellen Meldungen. Dresden leicht bewölkt bei 24 Grad, Eisenach stark bewölkt, 18 Grad, Erfurt bedeckt 20, Gardelegen stark bewölkt, 20, Hoyerswerda leicht bewölkt, 24, Magdeburg bedeckt und leichter Regen, 21 Grad, Neuhaus am Rennweg stark bewölkt, 15, Oschatz wolkig, 22, Plauen stark bewölkt, 21, Wernigerode stark bewölkt, 17 und Lutherstadt-Wittenberg 22 Grad. Für die nördliche Altmark gelten amtliche Unwetterwarnungen vor schwerem Gewitter mit Orkanböen, heftigem Starkregen und Hagel. Am Abend wechselnd bis stark bewölkt, gebietsweise Schauer, vereinzelt noch kräftige Gewitter mit Sturmböen, in der Oberlausitz oft noch trocken, dort bis 22, sonst 14 bis 20 Grad, mäßiger bis frischer Südwestwind. In der Nacht im Osten Regen, von Westen her trockener, 15 bis 10 Grad, morgen über die Neiße abziehender Regen, dahinter wechselnd bewölkt, im Tagesverlauf neue, teils gewittrige Schauer, 18 bis 22 Grad und mäßiger Westwind. Am Sonnabend mehr Sonne, weniger Regen und etwas wärmer. MDR aktuell Verkehrsdienst, A2 Richtung Berlin, zwischen Hämmelerwald und Braunschweig-Watenbüttel, 10 Kilometer stockender Verkehr wegen Reinigungsarbeiten plus 20 Minuten. Weiter A2 Richtung Berlin, zwischen Marienborn-Helmstedt und Bornstedt, 10 Kilometer stockender Verkehr an einer Baustelle plus 30 Minuten. A9 Richtung Berlin, Vorsicht, in der Auffahrt Dessau-Süd steht ein defekter PKW. Vorsicht auf der A9 Richtung München, zwischen Niemeck und Kleinmarzehns liegt ein Plasteteil auf der Fahrbahn. Nochmal Vorsicht auf der A9 Richtung München zwischen Kreuz-Rippachtal und Weißenfels ist Kraftstoff auf der Fahrbahn. A72 Richtung Hof zwischen Chemnitz Süd und Stolberg Nord 5 Kilometer Stau plus 15 Minuten. Die B97 Hoyerswerda Dresden ist zwischen Lausnitz und dem Abzweig Würschnitz nach einem Unfall weiterhin gesperrt. B189 Richtung Stendal. Vorsicht zwischen den Abzweigen Großschwechten und Neuendorf am Speck. Hier steht ein defektes Fahrzeug und es wird geblitzt auf der A9 Richtung Berlin am Schkeuditzer Kreuz in der Überfahrt zur A14 Richtung Dresden und auf der A36 Richtung Braunschweig zwischen Ilsenburg und Stapelburg. Soweit der MDR aktuell Verkehrsdienst, 14.35 Uhr.
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1: Am Mikrofon begrüßt Sie Sven Kochale. Ihnen einen guten Tag. Wir sind im Sommer der angekündigten Reformen. Es geht um die Krankenkasse, um die Steuerreform, die Rente spielt eine Rolle, die Pflege auch. Das sind die ganz großen Brocken. Aber zum Gesamtpaket gehört auch eine Reform des Wahlrechts, von der Koalition fest verabredet. Doch die Umsetzung stockt, die Union drängelt, die SPD bremst. Die Partner setzen beim Thema Wahlrecht ganz unterschiedliche Schwerpunkte. In der vergangenen Woche hieß es deshalb aus den Reihen der SPD, sogar schon die Reform stehe vor dem Aus. Zum Stand der Dinge beim Wahlrecht Ulrike Römer.
7: Beim Ziel sind sich eigentlich alle einig. Das Parlament soll arbeitsfähig bleiben und musste deshalb schrumpfen. Immerhin, das ist durch die jüngste Überarbeitung des Wahlrechts erreicht. Seit der letzten Wahl sitzen 630 Abgeordnete im Parlament, nicht mehr 736. Manchen ist diese Verkleinerung zu teuer erkauft. Denn die Reform bringt mit sich, dass nicht alle, die einen Wahlkreis gewonnen haben, auch im Parlament sitzen. Das betrifft vor allem Abgeordnete der Union. Alexander Dobrindt von der CSU, dem schwante schon beim Anlauf auf das aktuelle Wahlrecht Böses.
22: Dass ein direkt gewählter Abgeordneter in seinem Wahlkreis der Weg in den Deutschen Bundestag verweigert wird, das ist mit dem Demokratieprinzip nicht zu vereinbaren,
7: sagt die CSU und will das unbedingt ändern. CSU-Chef Söder erinnert, man hätte dem Koalitionsvertrag nie zugestimmt, ohne festes Versprechen, das Wahlrecht zu überarbeiten. Vorschläge dafür gibt es. Das heißt aber nicht, nichts, meint Johannes Fechner, der für die SPD federführend an der neuesten Wahlrechtsreformvariante gearbeitet hat.
4: Ob und wie wir das Wahlrecht in dieser Wahlperiode ändern, das wird aus nach meiner Einschätzung der nächste Koalitionsausschuss entscheiden.
7: Das muss er wohl auch, denn die SPD sieht da ein paar Grundsätzlichkeiten, die auf Chefebene geklärt werden müssen. Thema Nummer eins aus Sicht der Sozialdemokraten, die Sache mit der Parität. Man wünscht sich ebenso viele Frauen wie Männer auf den Landeslisten der Parteien. Ein Anliegen, für das SPD-Co-Chefin Baas Mitte März im Bundestag politische Erbschaften bemühte.
6: Und deshalb ist mir auch wichtig, auch im Erbe von Rita Süssmuth zu sagen, kommt es zu einem möglichen neuen Wahlrecht, dann kann das nur mit Parität verabschiedet werden.
7: Wenn, dann. Die Koalition im Möglichkeitsmodus. Die SPD will Parität. Die Union glaubt nicht, dass das mit der Verfassung vereinbar wäre. Und im Übrigen, so steht das ja nicht im Koalitionsvertrag, sagt Steffen Bilger, der sich für die CDU seit letztem Herbst mit dem Thema befasst.
8: Da geht es um Prüfauftrag bei Parität, die so gar nicht formuliert ist, aber klarer Auftrag, das Wahlrecht so zu ändern, dass Wahlkreissieger in den Bundestag einziehen können.
7: Prüfen ist eben etwas anderes, als ein Gesetz draus zu machen, meint die Union. Die SPD interpretiert den Koalitionsvertrag anders. Nochmal Johannes Fechner.
4: Da steht ein klarer Prüfauftrag drin, der mit einem Ergebnis enden muss. Dass wir uns nur gegenseitig erzählen, was wir für wünschenswert halten, war damit sicherlich nicht gemeint.
7: Die einen sagen so, die anderen so. In der Zwischenzeit Stillstand. Oder nein, ein weiterer Gedanke. Weil mit Blick aufs Wahlrecht vor allem bei der Union Druck im Kessel ist, hat die SPD darüber nachgedacht, die Reform des Wahlrechts mit der Schuldenbremsenreform zu verknüpfen. Einem ihrer Herzensanliegen. Heißt, wenn sich die Union bei den Schulden bewegt, könnte die SPD beim Wahlrecht entgegenkommen. Dem Deal-Gedanken schiebt der Koalitionspartner von der Union mit einem zackigen Hauptsatz den Riegel vor.
8: Es gibt keinen Zusammenhang zwischen den beiden Themen Schuldenbremse und Wahlrechtsreform.
7: Und so entfaltet das aktuelle Wahlrecht erstmal seine Wirkung. Im Kreis Lörrach zum Beispiel. Dort hatte man sich Hoffnung auf Bundeszuschüsse zum Sporthallenneubau gemacht. Vergeblich. Ob es womöglich daran liegt, dass der Wahlkreis in der entscheidenden Phase nicht durch einen eigenen Abgeordneten im Bundestag vertreten war, der für die Bedürfnisse hätte kämpfen können? Es gibt gar nicht so wenige, die davon fest überzeugt sind.
1: Aus Berlin berichtete Ulrike Römer. Nordkoreas Machthaber Kim Jong-un hat einen massiven Ausbau der militärischen Atomkapazitäten angekündigt. Schon in den vergangenen Jahren habe sich die Produktion von waffenfähigen Atommaterial mehr als verdoppelt, heißt es. Einzelheiten von Thorsten Iffland.
23: Kim hat am Rande eines Besuchs einer neuen Produktionsanlage für Nuklearmaterial von einem ehrgeizigen Zukunftsplan für sein Land gesprochen. Die staatliche Nachrichtenagentur KCNA berichtet, dass die Atomstreitkräfte Nordkoreas in einem exponentiellen Tempo gestärkt werden sollen. Unabhängig überprüfen lassen sich diese Ankündigungen nicht. Allerdings hatte im April auch die Internationale Atomenergiebehörde IAEA mitgeteilt, dass Nordkorea seine Kapazitäten zum Bau von Atomwaffen sehr deutlich ausgeweitet habe. Das Regime um Kim Jong-un bezeichnet sein Nukleararsenal als notwendiges Mittel zur Selbstverteidigung des Landes. Das isolierte Nordkorea sieht sich vor allem durch die USA militärisch bedroht.
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24: Mit Jan Günther. Trainerwechsel in der Fußball-Bundesliga. Bayer Leverkusen hat sich ein Jahr vor Vertragsende von Kasper Hjulmand getrennt. Nachfolger des Dänen wird der Spanier Cardes Martinez. Er kommt ablösefrei aus Frankreich vom FC Toulouse. Mehr dazu von Maxim Steinbeck.
25: Der 42-Jährige arbeitete unter anderem in der Jugendabteilung von Espanyol Barcelona und in La Masia, der Talentschmiede Barcelonas. Der Spanier, der Toulouse in der vergangenen Saison auf Rang 9 führte und 2023 noch als Co-Trainer mit dem Club Pokalsieger wurde, unterschreibt einen Vertrag bis 2028. Das bestätigte der Verein am Donnerstag offiziell und kündigte an, seinen neuen Trainer am Freitagmittag um 12 Uhr vorzustellen. Martinez Novell wird damit Nachfolger von Kasper Hjulmand, der nach einer durchwachsenen Saison keine Zukunft mehr im Verein hat. Dass Hjulmand den Club verlassen muss, wirkte schon während der noch laufenden Saison wahrscheinlich. Der 54-Jährige hatte Bayer schon nach dem zweiten Spieltag von Erik ten Hag übernommen und mit einer starken Hinrunde stabilisiert. Die Rückrunde aber verlief enttäuschend. Das Team verpasste die erneute Qualifikation für die Champions League.
24: Die DFB-Männer bereiten sich gerade in Chicago auf die Fußball-WM vor. Gesondert und etwas später angereist ist der Ex-Leverkusener Kai Havertz, der ja noch das Champions-League-Finale mit Arsenal gespielt und verloren hatte. Florian Eckel.
26: Endlich ist Kai Havertz beim DFB-Team angekommen.
9: zwar nicht als Champions-League-Sieger gekrönt, dafür als englischer Meister gekürt und auch noch frisch frisiert.
10: Ich lege so ein bisschen Wert auf meinen Haarschnitt eigentlich. Ich habe da einen Friseur, dem ich sehr, sehr gut vertraue. Ich mache nicht viel. Frisur sitzt eigentlich relativ häufig.
9: Und auch seine Torgefahr kann sich sehen lassen. Erst als dritter Deutscher hat Havertz in zwei verschiedenen Champions-League-Finals getroffen.
11: Havertz goes for goal and Havertz scores a brilliant opener.
9: Auch wenn es am Ende nicht zum Henkelpott für seinen FC Arsenal gereicht hat, Havertz kommt trotz starker Offensivkonkurrenz zum DFB-Team, um zu spielen.
10: Generell, glaube ich, ist jetzt auch schon ganz gut bekannt, dass ich relativ vielseitig bin. Habe natürlich jetzt über die letzte Zeit eher auf der 9 gespielt.
9: Doch da hat sich beim letzten Test gegen Finnland ein anderer empfohlen.
12: Ecke gibt's, schnell ausgeführt. Kimmich von der rechten Seite, flankt Richtung zweiter Pfosten, Kopfball, Tor! Und da ist er, der schwäbische Knipser, Dennis Ding-Dong Undaf.
9: Ausgerechnet Undaf. Der Stuttgarter hat trotz starker Torquote nicht immer die öffentliche Zuneigung des Bundestrainers bekommen. Der hat vorne ein Luxusproblem.
13: Wenn du zwei Tore machst und dann noch einen vorlegst, spielst du nie aus der Mannschaft. Wir brauchen Spieler, die am Ende auch die Dinger dann über die Linie drücken. Und das hat er heute wieder sehr, sehr gut gemacht.
9: Neben dem treffsicheren Undaf duelliert sich Havertz noch mit England-Legionär Nick Woltemade um die Position im Sturmzentrum.
10: Der ja auch noch technisch am Ball top ist, auch eine gewisse Größe mitbringt und auch so eine gewisse Ausstrahlung in der Box mitbringt.
9: Angst zeigt Havertz keine vor den Sturmkonkurrenten. Immerhin hat King Kai in 57 Länderspielen mehr als doppelt so oft getroffen wie Undaf und Woltemade zusammen.
10: Ich glaube, keiner fürchtet hier niemanden, sondern wir müssen als Mannschaft gemeinsam funktionieren und da braucht jeder jeden.
9: Und trotz verspäteter Ankunft beim DFB-Team will Havertz eine tragende Rolle spielen, auch am Kartentisch.
10: Habe jetzt gestern noch nichts mitbekommen vom UNO-Spiel, aber generell, glaube ich, bin ich ein guter Spieler.
9: Ob am Kartentisch oder auf dem Fußballplatz, Havertz ist gekommen, um zu spielen.
24: Nächster Neuzugang für Volleyball-Bundesligist Dresdner SC. Die kanadische Mittelblockerin Raven Chase wechselt zur neuen Saison an die Elbe. Jan Kröger stellt sie vor.
14: Raven Chase ist 26 Jahre alt, 1,93 Meter groß und kommt vom französischen Erstligisten Bordeaux Mérignac nach Dresden. Hier hat sie für ein Jahr unterschrieben. DSC-Trainer Alexander Weibel lobt sie als große athletische Spielerin. Sie habe das Potenzial, eine sehr dominante Blockspielerin zu werden. Außerdem hebt er ihre internationale Erfahrung hervor. Vor ihrem Engagement in Bordeaux spielte Chase ein Jahr in der Schweiz und gewann dort mit Neuchâtel das nationale Triple aus Meisterschaft, Pokalsieg und Supercup. Dort spielte sie auch mit der US-Amerikanerin Maya Dvorak zusammen, die erst vor einer Woche als weiterer DSC-Neuzugang vorgestellt wurde. Raven Chase verteilt zum Einstand Komplimente an ihre künftigen Mitspielerinnen, spricht von einer Mannschaft, die vom Wettbewerb lebt und den Ehrgeiz besitzt, auf höchstem Niveau zu spielen und dort die Besten zu sein. Chase ist der 6. Neuzugang, den der DSC für die kommende Saison verkündet hat.
24: Und das war der Sport.
1: 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Unser Top-Thema zu dieser Stunde in den Nachrichten. Bundesgesundheitsministerin Nina Barken plant weniger Zuschüsse bei Heimkosten. Das geht aus dem Gesetzesentwurf der CDU-Politikerin hervor, der dabei helfen soll, die Milliardenlücke in der Pflegeversicherung zu schließen. Weitere Meldungen hat jetzt Renate Bodenbuck.
2: Die EU will Armeniens Wirtschaft mit 50 Millionen Euro unterstützen. Das sagte Kommissionspräsidentin Ursula von der Leyen nach einem Treffen mit dem armenischen Regierungschef Nikolai Pashinyan in Brüssel. Russland wird vorgeworfen, den Handel mit Armenien eingeschränkt zu haben, offenbar als Druckmittel gegen eine weitere EU-Annäherung des Landes. Auf einer Schnellstraße in der israelischen Küstenstadt Tel Aviv ist eine Autobombe explodiert. Nach Angaben der Polizei kam dabei die 35 Jahre alte Fahrerin ums Leben. Die Ermittler vermuten, dass die Tat einen kriminellen Hintergrund hat. An der Grundschule Hohenleuben im Landkreis Greiz sind erhebliche Baumängel festgestellt worden. Laut Landratsamt ist ein sicherer Schulbetrieb nur noch eingeschränkt möglich. Nach den Ferien soll der Unterricht vorübergehend in der Nachbarstadt Weida stattfinden. Das Wetter. Für die nördliche Altmark gelten amtliche Unwetterwarnungen vor schwerem Gewitter mit Orkanböen, heftigem Starkregen und Hagel. Die Vorhersage: am Abend gebietsweise Schauer, vereinzelt kräftige Gewitter, in der Oberlausitz oft noch trocken, 14 bis 22 Grad und windig. In der Nacht im Osten Regen, von Westen her trockener, 15 bis 10 Grad. Morgen ostwärts abziehender Regen, dann wechselnd bewölkt, später neue gewitterige Schauer, 18 bis 22 Grad. MDR aktuell Verkehrsdienst, A2 Richtung Berlin. Zwischen Hämelerwald und Braunschweig-Watenbüttel 10 Kilometer stockender Verkehr wegen Reinigungsarbeiten, plus 20 Minuten. Weiter A2 Richtung Berlin, zwischen Marienborn und Helmstedt und Bornstedt. 10 Kilometer stockender Verkehr an der Baustelle, plus 30 Minuten. A9 Richtung Berlin, Vorsicht in der Auffahrt Dessau Süd, steht ein defekter PKW. A72 Richtung Hof, zwischen Chemnitz Süd und Stolberg Nord, 5 Kilometer Stau, plus 15 Minuten. Die B97 Hoyerswerda-Dresden ist zwischen Lausnitz und dem Abzweig Würschnitz nach einem Unfall gesperrt. Und die B189 Richtung Wittenberge. Zwischen Neuendorf am Speck und dem Abzweig Groß-Schwechten steht ein defektes Fahrzeug. Soweit der MDR aktuell Verkehrsdienst, 14.47 Uhr.
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1: Auf der kleinen dänischen Ferieninsel Anholt ist heute Nachmittag ein besonderes Schauspiel zu sehen, denn der Kadaver des als Timmy bekannten Buckelwals soll untersucht werden. Ein Spezialteam will die letzten Fragen beantworten. Die Experten wollen vor allem herausfinden, woran der Wal gestorben ist, und vielleicht kann die Obduktion auch klären, warum sich der Wal überhaupt in die Ostsee verirrt hatte. Nun ist eine solche Untersuchung nicht eben alltäglich, und die Spezialisten stehen auch vor ganz besonderen Herausforderungen. Sie arbeiten am Strand, die Öffentlichkeit kann zusehen und es dürfte auch gewaltig stinken. Darüber haben wir mit Dr. Markus Schwarz gesprochen. Er ist Wissenschaftler an der Rechtsmedizin der Universität Leipzig. Sein Forschungsgebiet ist die Kadaverökologie. Er war bei uns im Studio. Willkommen, Herr Schwarz.
16: Hallo, schönen guten Tag.
1: Ein Wal ist Ihnen noch nicht untergekommen, so viel wissen wir schon, aber ziemlich viele andere Tiere, die Sie obduziert und untersucht haben.
16: Also man kann sagen, alle einheimischen Wirbeltiere waren schon mal auf dem Tisch, beziehungsweise wurden schon mal im Rahmen von verschiedensten Fragestellungen dann auch seziert, ja.
1: Ist das dann egal, ob das jetzt ein Fuchs ist oder ein Wal, wenn Sie da...
16: Also der einzige Unterschied ist tatsächlich die Größe. Das Vorgehen ist immer das gleiche.
1: Ja, so ein Wal, der jetzt untersucht werden soll, wäre möglicherweise tatsächlich auf Ihren Tisch gelandet, dieser Timmy. Sie hatten eine Anfrage. Es hing jetzt damit zusammen, wo der Wal an den Strand gezogen wurde oder der Schauplatz stattfinden könnte. Denn wenn es in Deutschland gewesen wäre, hatten Sie die Anfrage schon. Sie wären dabei gewesen.
16: Genau, ich hatte die Anfrage gestellt, weil natürlich auch aus allgemeinem Interesse, aber auch mit tiefergehenden Schwerpunkten der Forschung, man hätte einige Fragen beantworten können. Also das geht teilweise von einzelnem Zellmaterial, einzelne Organe bis hin zu größeren Mengen an Muskel- und Fettgewebe, um eben beispielsweise Zersetzungsprozesse besser nachvollziehen zu können.
1: Das Interesse des Wissenschaftlers werden wir gleich noch ein bisschen beleuchten. Aber klar, das ist nicht normal, so einen Walkadaver zu untersuchen, aber mal so ein Bild zu bekommen. Wie wären Sie jetzt vorgegangen? Was ist die besondere Herausforderung neben der Größe?
16: Also man muss bei den Walen natürlich sagen, da ist erstmal relativ viel Fettschicht. Man braucht spezielles Werkzeug, das ist also nicht einfach nur mit einem Messer zu erledigen. Man hat dann sogenannte Flensmesser zur Verfügung, die also wirklich auch sehr lang sind, sehr scharf und mit einem sauberen Schnitt auch die komplette Fettschicht zur Seite bewegen können. Das hätte man dann abtragen müssen, bis man eben auf der Muskelschicht gewesen wäre, um sich dann in die Brust und in die Bauchhöhle vorzuarbeiten.
1: So gedanklich haben Sie sich schon damit beschäftigt, ja, wie man mit dem Wal vorgehen würde?
16: Der Ablauf, wie gesagt, ist sowohl beim Menschen als auch beim Tier immer der gleiche. Jedes Wirbeltier ist ähnlich aufgebaut.
1: Ja, in diesem Falle ist eine weitere Besonderheit, dass da der Ekelfaktor gar nicht sehr hoch sein wird. Da geht es ja auch um Fäulnisgase. Der ganze Kadaver ist aufgebläht. Wie sehen da sinnvolle Schutzmaßnahmen aus? Was muss jetzt zwingend beachtet werden bei dem Team, was da unterwegs ist?
16: Also ganz grundlegend muss man erstmal sagen, so dieses Leichengift, was immer noch so in der Mythologie verbreitet ist, das gibt es nicht. Es gibt da viele flüchtige Stoffe, die natürlich auch schlecht riechen. Das wird für den Laien auch nicht unbedingt gut zu ertragen sein, aber für Veterinärpathologen und Leute, die das regelmäßig machen, ist das also geruchstechnisch keine Herausforderung mehr.
1: Sie nehmen diesen Geruch gar nicht mehr so richtig wahr?
16: Nein.
1: Sie haben sich dann gewöhnt schlecht?
16: Nein, das ist einfach ein Gewöhnungsprozess. Und bei dem Wal wird es jetzt sicherlich noch etwas stärker riechen, weil da natürlich eine größere Menge an Material zersetzt wird und weil wir auch von einem Lebewesen sprechen, was mit Wasser in Berührung gekommen ist und immer noch kommt und dadurch auch der Zersetzungsprozess in andere Bahnen gelenkt wird. Ganz wichtig sind dabei natürlich sehr, sehr dichte Handschuhe und Gummistiefel. Alles andere muss bestmöglich abwaschbar sein und da sind auch Schutzbrillen beispielsweise absolut wichtig.
1: Das, die langen Messer haben Sie angesprochen. Wie geht man da jetzt vor? Also sticht man einfach in den Wal rein und dann nimmt man da so eine Probe und dann war es das? Oder?
16: Das muss man sich ein bisschen komplexer vorstellen. Der ist ja sehr stark gasgebläht, jetzt sagt man. Und da müsste also erstmal irgendwo ein Entlastungsschnitt gemacht werden, um diese großen Gasmengen abzulassen. Auch das bringt natürlich wieder Geruch mit sich und dann müsste man sich von einer Seite schichtweise wirklich vorarbeiten, bis man bei den Organen ist.
1: Das soll so sein, als würde man in so einen aufgeblähten Ballon reinstechen tatsächlich.
16: Ja, genau.
1: Und dann gibt es einen großen Knall oder
16: wie? Das kann passieren. Das kann durchaus passieren. Dann kann es auch gefährlich werden. Also da spritzen dann große Mengen an Flüssigkeit schlagartig raus. Da kann es Gewebeeinrisse geben. Da können auch größere Brocken bei so einem Tier einfach mal abfallen oder runterfallen. Und ja, wenn man da dann falsch steht, kann auch was passieren. Die Spezialisten vor Ort wissen sicherlich, was zu tun ist, wo zu schneiden ist und werden nicht einfach mit einer Nadel da reinstechen, sodass er explodiert.
1: Leimen die dann außen tatsächlich oder gehen die auch in den Kadaver rein?
16: Das ist eine Frage des Zustandes. Also wenn der drin jetzt noch relativ stabil gebaut ist, kann man da auch, wenn man sich einen großen Zugang freilegt, auch reingehen. Im besten Sinne, also je nachdem, wie man halt reinkommt.
1: Oder krabbeln, so eine Maussperre wäre ja denkbar, dass man irgendwie
16: das
1: durchs Maul.
16: Wiederum nicht. Also man müsste ja dann durch den Schlund, also wie weit das Gehirn eröffnet wird, die Schädeldecke vom Wal, das muss man sehen, ob das von den Forschern dort vor Ort jetzt vorgesehen ist. Es werden sicherlich dann schrittweise Organproben entnommen, also von Leber, Herz, je nachdem, in welchem Zustand sich das auch befindet. Der liegt jetzt seit 2 Wochen dort vor dieser Insel. Also auch da zersetzen sich natürlich Organe. Der Zellzerfall setzt ein. Da werden sehr große Mengen Flüssigkeit frei. Und ob da jetzt wirklich das Material noch dafür geeignet ist, beispielsweise eine histologische Untersuchung, also auf Zellniveau zu machen, das ist eher fraglich.
1: Was können Sie alles dann aber daraus erkennen? Also wenn Sie die inneren Organe untersucht haben, DNA-Proben genommen haben, kann man wirklich

0: heißt auch virologische Untersuchungen, ob er vielleicht krank war. Und dann muss man schauen, ist das Gewebe jetzt noch dazu geeignet, auch wirklich belastbare Aussagen zu treffen.
1: Letztlich kann man so ein bisschen die Historie dann nachvollziehen, den Lebenswandel dieses Wals mit allem möglichen, auch Parasiten, Krankheiten, das alles lässt sich
0: feststellen. Das wäre durchaus möglich, ja. Also sowohl die äußeren als auch die inneren Parasiten, die da gegebenenfalls noch vorhanden sind, lassen sich dann auswerten. Das ist bei Meeressäugern grundsätzlich immer ein Thema, dass die also eine sehr hohe Belastung an Mikrobiologie und Parasiten haben. Das ist ganz normal. Und dann könnte man halt schauen, ist vielleicht irgendwas erhöht oder vielleicht auch was verletzt innerlich. Kann ja auch sein, er hatte vorher eine Kollision mit was Größerem, einem Schiff beispielsweise. Das wären dann alles Fragen, die zu klären wären.
1: Haben Sie die Option, hier in Leipzig auch an eine solche Probe vom Wal zu kommen und ihn dann zu untersuchen? Und wenn ja, was wäre Ihr Interesse?
0: Also für uns wäre primär das Interesse daran, größere Mengen Fett und Muskel für eben Zersetzungsprozesse zu untersuchen. Das wäre für unser aktuelles Forschungsgebiet eben zur Kadaverökologie und zum Leichenzerfall durchaus interessant, aber auch so mikrobiologische Spuren von der DNA, aber auch von der DNA von beispielsweise Bakterien und Parasiten wäre das durchaus interessant, mal ein tieferes Verständnis zu bekommen.
1: Da spricht jetzt der Wissenschaftler, aber um diesen Timmy herum hat es ja so viel Rummel gegeben. Auch heute wird die Öffentlichkeit dabei sein können. Da gibt es Absperrbänder. Ich stelle mir das aber schwierig vor. Also wie ist es mit Ansteckungsgefahr zum Beispiel?
0: Also in der Regel, wenn man weit genug wegsteht, droht da keine Gefahr. Wenn man jetzt direkten Kontakt hat, wenn beispielsweise Flüssigkeit ins Auge oder in offene Verletzungen kommt, weil man sich beispielsweise geschnitten hat, dann ist das natürlich immer eine Gefahr. Aber nur weil man da jetzt 5 Meter daneben steht und es vielleicht ein bisschen schlecht riecht, da passiert noch lange nichts.
1: Bisschen schlecht riecht, das ist gut. Wie hilfreich ist der ganze Rummel um den Wal? Wie haben Sie das erlebt, die vergangenen Wochen und Monate?
0: Es beschreibt prinzipiell erstmal so eine große Entfernung des Menschen von der Natur. Dass man also dem Wal nicht geduldet hat, dort in dieser Bucht zu sterben, dass man ihn also mehrfach wieder bewegt hat. Man kennt das von Haustieren vielleicht, dass sie sich zurückziehen, um zu sterben. Das hat man diesem Tier jetzt also wirklich im besten Sinne nicht gegönnt. Da waren Influencer vor Ort, da waren esoterische Leute vor Ort, da waren fraglich politische Leute vor Ort. Das ist alles nicht zuträglich für das Wohl dieses Tieres. Es war für viele Biologen von Anfang an klar, dass der sich zum Sterben dort zurückgezogen hat und sich eine ruhige Position gesucht hat. Also dieser ganze Rummel hat dem Tier auf keinen Fall geholfen. Also man muss auch wirklich sagen, das Leid wurde gegebenenfalls auch dadurch verlängert.
1: Jetzt also das letzte Kapitel, die Untersuchung. Was aber passiert mit diesem ganzen Fleisch und Sehnen und Ölen, die da unterwegs sein werden? Wie entsorgt man einen Wal?
0: Also dafür gibt es Spezialunternehmen, die sich also auch wirklich für die Tierkörperbeseitigung verstehen. Das heißt, der wird vermutlich zerkleinert und kommt dann entweder in eine Verbrennung oder in eine Anlage, wo dann die große Menge an Fett in Biodiesel beispielsweise umgewandelt werden kann. Das ist also ein ganz üblicher Prozess jetzt auch von Schlachtabfällen und allen möglichen Nutztieren, die tot anfallen. Das wird also einfach industriell aufgearbeitet und ja, mehr passiert dann nicht damit.
1: Soweit Dr. Markus Schwarz, Wissenschaftler an der Rechtsmedizin der Universität Leipzig, sein Forschungsschwerpunkt Kadaverökologie. Kurz vor 15 Uhr ist es. Wir sind beim Wetter. Guten Tag, Florian Ross in unserem Wetterstudio. Was tut sich denn gerade?
2: Ja, es ist zunehmend turbulent geworden bei uns in der Atmosphäre. Wie erwartet, vor allem über Sachsen-Anhalt kräftige Gewitter mit Unwetterpotenzial, vor allem durch heftigen Wind. Da stecken durchaus vereinzelt schwere Sturmböen um die 80 bis 90 Kilometer pro Stunde drin. Weitere Gewitter gibt es derzeit auch vom südlichen Sachsen-Anhalt bis nach Nordthüringen hinein. Das Ganze zieht langsam weiter Richtung Saale, Richtung Pleiße. Östlich der Elbe dagegen in Sachsen noch bis zum Abend weitestgehend trockenes Verhältnis.
1: Wie geht's denn weiter?
2: Tja, heute Nacht zieht sich der Regen dann mehr und mehr in Richtung Oberlausitz zurück, wird dort morgen Vormittag noch liegen. Ansonsten zieht er dann im Laufe des Tages auch hier dann raus. Dahinter gibt's einen Wechsel von Sonne und Wolken. Im Laufe des Tages entstehen dann allerdings erneut Schauer und auch einzelne Gewitter. Die fallen allerdings längst nicht mehr so kräftig aus wie heute. Es ist einfach nicht mehr genügend Energie in der Atmosphäre. Nichtsdestotrotz kann es hier und da mal blitzen und donnern bei Höchsttemperaturen morgen nur noch zwischen 18 und 22 Grad.
1: Dankeschön, Florian Rost aus unserem Wetterstudio.
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3: Gleich 15 Uhr, dann die neuen Nachrichten und Themen der nächsten halben Stunde. Der Europäische Gerichtshof stärkt die Rechte von Asylbewerbern. Es geht um Leistungskürzungen, auch in Deutschland. Und wir reden über die vielleicht älteste Bowlingbahn der Welt. Die steht in Eritrea, Afrika. Hier werden die Pins noch von Hand aufgestellt. Auch das ein Thema in den nächsten 30 Minuten.
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4: Um 15 Uhr mit Renato Bodenburg. Bundesgesundheitsministerin Nina Warken plant Einschnitte bei den Zuschüssen zu Heimkosten. Das geht aus dem Gesetzentwurf der CDU-Politikerin hervor, der dem ARD-Hauptstadtstudio vorliegt. Demnach sollen die Zuschüsse der Pflegekassen zu den Eigenanteilen der Menschen in Pflegeheimen langsamer steigen als bisher. Kinderlose und Gutverdiener sollen höhere Beiträge zur Pflegeversicherung zahlen. Auch werden erstmals Minijobber zu Beiträgen verpflichtet. Ohne die Reform droht der Pflegeversicherung ein Milliardendefizit. Im Prozess um den Anschlag von Magdeburg hat die Generalanwaltschaft mit ihrem Plädoyer begonnen. Zuvor hatte das Landgericht die Beweisaufnahme geschlossen. Eine Vielzahl von Beweisträgern des Angeklagten und seiner Verteidiger wurden abgelehnt. Das Plädoyer der Anklage wird mehrere Stunden in Anspruch nehmen. Die Plädoyers der Nebenklage und Verteidigung werden heute noch nicht erwartet. Der 50-Jährige ist angeklagt des sechsfachen Mordes sowie des versuchten Mordes in 338 Fällen. Russland hat erstmals offiziell einen Rückgang seiner Ölförderung eingeräumt. Der stellvertretende Ministerpräsident Alexander Nowak sagte beim Internationalen Wirtschaftsforum in St. Petersburg, die Produktion sei etwas niedriger als zu Beginn des Jahres. Das liege daran, dass einige Raffinerien außerplanmäßig gewartet würden. Einen Grund für diese Arbeiten nannte Nowak nicht. Die Ukraine hatte zuletzt ihre Angriffe auf russische Raffinerien und andere Ölanlagen verstärkt. Die iranisch-französische Autorin Marianne Satrapi ist tot. Wie der Präsidentenpalast in Paris mitteilte, starb die Illustratorin und Filmschaffende im Alter von 56 Jahren. Satrapi wurde weltberühmt mit der autobiografischen Graphic Novel Persepolis, in der sie ihre Kindheit im Iran und die Erfahrungen im Exil schilderte. 2007 kam Persepolis als All-Animationsfilm heraus. Fußball-Bundesligist Bayer Leverkusen hat sich von seinem Cheftrainer Kasper Juhlmann getrennt. Wie der Club mitteilte, wird die Mannschaft in der neuen Saison von Carles Martinez betreut. Der Spanier unterschrieb einen Vertrag über 2 Jahre. Der 42-Jährige hatte zuletzt Toulouse in der französischen Liga trainiert. Das waren die Nachrichten. Das Wetter, die aktuellen Temperaturen. Brocken bedeckt bei 9 Grad, Chemnitz bedeckt 19, Dresden leicht bewölkt 24, Eisenach stark bewölkt 18, Erfurt bedeckt 19 Grad, Fichtelberg bedeckt 13, Gera bedeckt 20, Görlitz leicht bewölkt 22, Halle wolkig 22, Leipzig wolkig 21, Magdeburg bedeckt und leichter Regen 18 Grad und Meiningen stark bewölkt ebenfalls 18 Grad. Für die nördliche Altmark gelten amtliche Unwetterwarnungen vor schwerem Gewitter mit Orkanböen, heftigem Stark Regen und Hagel. Die Vorhersage: Am Abend wechselnd bis stark bewölkt, gebietsweise Schauer, vereinzelt noch kräftige Gewitter mit Sturmböen. In der Oberlausitz oft noch trocken, dort bis 22, sonst 14 bis 20 Grad. Mäßiger bis frischer Südwestwind. In der Nacht im Osten Regen, von Westen her trockener, 15 bis 10 Grad. Morgen über die Neiße abziehender Regen, dahinter wechselnd bewölkt. Im Tagesverlauf neue, teils gewittrige Schauer, 18 bis 22 Grad. Und am Sonnabend mehr Wolken. Mehr Sonne, weniger Regen und etwas wärmer. MDR Verkehrsdienst, A2 Richtung Berlin, zwischen Hämelerwald und Braunschweig-Watenbüttel. 10 Kilometer stockender Verkehr wegen Reinigungsarbeiten, plus 20 Minuten. Nochmal A2 Richtung Berlin, zwischen Marienborn-Helmstedt und Bornstedt. 10 Kilometer stockender Verkehr an einer Baustelle, plus 30 Minuten. A9 Richtung Berlin. Vorsicht zwischen Weißenfels und Kreuz-Rippachtal. Hier liegt ein Besen auf der Fahrbahn. Weiter A9 Richtung Berlin. Vorsicht in der Auffahrt Dessau-Süd steht ein defekter PKW. A72 Richtung Hof zwischen Chemnitz-Süd und Stolberg-Nord. 5 Kilometer Stau plus 15 Minuten. Die B97 Hoyerswerda-Dresden ist zwischen Lausnitz und dem Abzweig Wirschnitz nach einem Unfall gesperrt. B189 Richtung Wittenberge zwischen Neuendorf am Speck und dem Abzweig Groß-Schwechten steht ein defektes Fahrzeug. Soweit der MDR Aktuell Verkehrsdienst 15.04 Uhr.
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3: Im Studio begrüßt Sie Sven Kochale. Ihnen einen guten Tag. Die deutsche Diplomatie hat in dieser Woche ihre Grenzen aufgezeigt bekommen, und zwar vor aller Augen auf der Weltbühne der Vereinten Nationen in New York. Deutschland ist mit seiner Bewerbung um einen Sitz, einen nichtständigen Sitz im Weltsicherheitsrat gescheitert. Und nun sind sie im politischen Berlin alle ein bisschen geknickt. Und Kritik gibt's auch zum Beispiel am Bundeskanzler Friedrich Merz. Aus Berlin berichtet Georg Schwarter.
5: Eine herbe Niederlage sei das. Außenminister Wadefuhl wirkt im ARD-Interview nach der Abstimmungspleite ehrlich enttäuscht. In New York räumte Wadefuhl ein, dass auch seine Überzeugungskraft in Berlin durch dieses Ergebnis nicht größer werde. Auch aus der schwarz-roten Koalition gibt es selbstkritische Stimmen, etwa zur deutschen Nahostpolitik. Der außenpolitische Sprecher der SPD-Bundestagsfraktion Ahmetovic sagt, wer den Anspruch erhebe, Hüter der regelbasierten Ordnung zu sein, dürfe beim Völkerrecht keinen doppelten Maßstab anlegen. Der außenpolitische Sprecher der Unionsfraktion Jürgen Hart wiederum nennt als entscheidenderen Grund für die Niederlage, dass Deutschland in vielen außenpolitischen Fragen klarer Position beziehen müsse als etwa das neutrale Österreich. Aus der Opposition gibt es scharfe Kritik auch am außenpolitischen Kurs der Bundesregierung. Das passiere, wenn man das Völkerrecht schreddert, sagt der Co-Vorsitzende der Linkspartei Jan van Aken in der ARD. Die außenpolitische Sprecherin der Grünen Bundestagsfraktion Deborah Düring sagte dem ARD-Hauptstadtstudio, die Bundesregierung habe das Völkerrecht zu oft nur dann verteidigt, wenn es bequem gewesen sei. Merz und Wadefuhl hätten Deutschlands Glaubwürdigkeit beschädigt. Der AfD-Außenpolitiker Frohnmeier wiederum sagt, Friedrich Merz sei so wörtlich als Außenkanzler auf seiner Lieblingsspielwiese gescheitert.
3: Georg Schwarter aus Berlin. Der besondere Schutz für Geflüchtete aus der Ukraine muss von der Europäischen Union neu verhandelt werden. Dieser Schutz ist zwar vereinbart, läuft aber zunächst einmal im kommenden Frühjahr aus. Und darum geht es zum Beispiel auf dem Treffen der Innenminister jetzt in Luxemburg. Zur Debatte steht, ob zum Beispiel Männer im Alter von 23 bis 60 weiter diesen Schutzstatus bekommen sollen oder eben nicht. Katrin Schmidt berichtet.
6: Sollen wehrfähige Männer aus der Ukraine künftig noch besonderen Schutz in der EU genießen? Darüber ist eine große Diskussion entbrannt.
7: Ich bin sehr stark dafür, dass es vor allem um Männer im wehrfähigen Alter geht, für die es keinen Automatismus geben soll mehr in Zukunft, damit die Akzeptanz in den europäischen Mitgliedsländern auch weiterhin gegeben ist, Menschen zu helfen.
6: Sagt Österreichs Innenminister Gerhard Kahner. Denn in den nächsten Wochen muss über die Verlängerung der sogenannten Massenzustromrichtlinie beraten werden, die ab Frühjahr 2027 greifen soll. Nach dann bereits 5 Jahren, also seit kurz nach Beginn der russischen Vollinvasion, in denen die EU-Richtlinie quasi allen Ukrainerinnen und Ukrainern auf der Flucht automatisch Schutz ermöglicht hat. Verschiedene Optionen liegen nun auf dem Tisch. Denkbar wäre laut EU-Kommission, den Schutz zu begrenzen auf Menschen, die aus besonders gefährlichen Regionen der Ukraine stammen. Oder eben Männer im Alter von 23 bis 60 Jahren auszuschließen. Dafür spricht sich auch der deutsche Innenminister Alexander Dobrindt aus.
8: Wir haben festgestellt, dass genau in den vergangenen Monaten auch der Zuzug von Personen im wehrpflichtigen Alter gestiegen ist. Damit muss man umgehen.
6: In der Ukraine unterliegen Männer zwischen 18 und 60 Jahren der Wehrpflicht. Für Männer im Alter von 23 bis 60 gibt es daher ein Ausreiseverbot, wobei es auch Ausnahmen etwa für alleinerziehende Väter gibt. Für den Kriegsdienst werden in der Ukraine aktuell Wehrpflichtige ab 25 Jahren eingezogen. Und das müsse auch verstärkt möglich sein, so Schwedens Innenminister Johan Forssell. Klar ist es für uns von entscheidender Bedeutung, den Ukrainern jene Art von Schutz zu gewähren. Doch zugleich muss der Krieg geführt werden und er muss gewonnen werden. Und damit dies gelingt, ist es unerlässlich, dass mehr Männer in der Ukraine bleiben und kämpfen.
9: more men are staying in the Ukraine and fighting this war.
6: Aus persönlichen Gründen könnten aber auch wehrfähige Männer weiter Schutz in der EU finden, so Innenminister Dobrindt.
8: Das schließt natürlich nicht aus, dass dann für diese Fälle das normale Asylverfahren gilt. Und ich glaube, auf den Weg kann man sich begeben, dass man bei Personen im wehrpflichtigen Alter zumindest dann auf eine individuelle Prüfung geht und nicht mehr auf den Fall der Massenzustromrichtlinie, der genau diese Individualprüfung ja ausschließt.
6: Manche Staaten, etwa Luxemburg, warnen jetzt, zu viele Einzelprüfungen könnten aber auch zu einem hohen bürokratischen Aufwand führen. Dennoch geht EU-Innenkommissar Magnus Brunner davon aus, dass es schnell Konsens unter den EU-Staaten geben kann.
10: Ich glaube, wir müssen ganz genau vor allem den Mitgliedstaaten zuhören, die besonders betroffen sind. Das ist Polen, das ist Tschechien, das ist Deutschland, das ist Österreich, die baltischen Staaten natürlich auch. Und wir werden dann auf Grundlage dieser Diskussion heute einen Vorschlag als Kommission auch vorlegen.
6: Allein Deutschland hat seit Beginn des russischen Angriffskriegs in der Ukraine mehr als 1,1 Millionen Menschen aus der Ukraine aufgenommen. Und sie hatten auf Basis der EU-Massenzustromrichtlinie von Anfang an Zugang zum Arbeitsmarkt und zu Wohnraum, zu medizinischer Versorgung und zur Bildung, also zur Schule und Kita für ihre Kinder.
3: Soweit der Bericht von Katrin Schmidt. Der Europäische Gerichtshof hat die Rechte von Asylsuchenden in Deutschland gestärkt. In einem heute veröffentlichten Urteil erklärten die Richter Kürzungen von Asylleistungen in bestimmten Fällen für unzulässig. Auslöser ist der Fall eines Afghanen in Deutschland. Mehr dazu von Klaus Hempel aus unserer Rechtsredaktion.
11: Geklagt hatte ein Asylbewerber aus Afghanistan. Dieser hatte in Deutschland vor einigen Jahren einen Asylantrag gestellt. Er hatte dies aber zuvor schon in Rumänien getan. Deshalb muss nach den sogenannten Dublin-III-Regelungen das Asylverfahren in Rumänien durchgeführt werden. Der Landkreis Schweinfurt, wo der Afghane untergebracht war, kürzte ihm daraufhin Leistungen. Er bekam weiterhin eine Unterkunft gestellt, außerdem Verpflegung und was zur Körperpflege notwendig ist. Er bekam aber kein Geld mehr. Etwa für Kleidung, Fahrkarten oder für Telekommunikation. Die Behörde verwies dabei auf das Asylbewerberleistungsgesetz, wonach solche Kürzungen zulässig sind. Der Europäische Gerichtshof hat nun entschieden, solche Kürzungen wie im vorliegenden Fall verstoßen gegen europäisches Recht. Rechtsprofessor Konstantin Ruschka, Asylrechtsexperte an der Evangelischen Hochschule Freiburg, verweist dabei auf einen ganz zentralen Satz im Urteil. Danach müssen die, Zitat, elementarsten Bedürfnisse von Asylbewerbern befriedigt werden.
12: Zuständig ist der Staat, in dem sich die Person aufhält, und elementarste Bedürfnisse bedeutet Verpflegung, Kleidung, Unterkunft und Hygieneartikel. Und der EuGH sagt darüber hinaus, auch Geldmittel müssen zur Verfügung gestellt werden, um die Handlungsfreiheit der Personen nicht so einzuschränken, dass es menschenrechtswidrig wird.
11: Solche Leistungen dürfen nach der Entscheidung des EuGH auch nicht gekürzt werden, wenn ein Flüchtling in einen anderen EU-Staat überstellt wird, weil dort sein Asylverfahren bearbeitet wird. Mit dem Urteil steht fest, dass Leistungskürzungen, wie sie bisher in Deutschland erfolgten, rechtswidrig sind. Nach Ansicht von Rechtsprofessor Ruschka dürfen die deutschen Behörden entsprechende Vorschriften ab sofort nicht mehr anwenden.
12: Für die Behörden besteht eine Verpflichtung, ab sofort die Asylbewerberleistungen nach dem Asylbewerberleistungsgesetz ohne Einschränkungen zu gewähren, auch für Personen, die einen Dublin-Bescheid erhalten haben.
11: Das ist vor allem deshalb bedeutsam, weil 2024, also noch unter der alten Ampelregierung, die deutschen Vorschriften für Asylbewerber deutlich verschärft wurden. Seitdem können in den sogenannten Dublin-Fällen, wenn also Asylbewerber ausreisepflichtig sind, sogar alle Leistungen komplett gestrichen werden. Das ist nach dem EuGH-Urteil nicht mehr haltbar. Mitte Juni treten neue europäische Asylvorschriften in Kraft. Auch danach sind Leistungskürzungen zulässig, wenn ein Flüchtling in einen anderen EU-Staat ausreisen muss. Bei den Kürzungen muss aber sichergestellt werden, dass der Lebensstandard eines Flüchtlings im Einklang mit der Europäischen Charta der Grundrechte steht. Auch für diese neuen Rechtsvorschriften sei das Urteil des EuGH sehr bedeutsam, so Asylrechtsexperte Ruschka.
12: Für die Zukunft bedeutet das, der EuGH hat einen absoluten Mindeststandard festgelegt, dass das Existenzminimum menschenwürdig gesichert ist, und zwar in jeder Situation, damit auch für Personen, die einen Dublin-Bescheid erhalten haben.
11: Spannend bleibt nun die Frage, wie die Bundesregierung auf das EuGH-Urteil reagieren wird. Eben weil bestimmte Vorschriften im deutschen Asylbewerberleistungsgesetz gegen EU-Recht verstoßen.
3: Klaus Hempel berichtete. 15.14 Uhr ist es damit geworden. Nach dem Hauseinsturz in Görlitz haben jetzt die Untersuchungen begonnen. Auf die Unglücksstelle dürfen jetzt die Ermittler, um nach den Analysen jetzt auch die Ursachen tatsächlich ans Licht bringen zu können. Bei dem Hauseinsturz waren zwei Frauen und ein Mann ums Leben gekommen. Einzelheiten von Diana Wild.
13: Der Unglücksort ist immer noch ein großer Trümmerhaufen. Die Spurensuche, ein Kampf gegen die Zeit, die jetzt schon Vorsprung hat. Denn erst jetzt, etwas mehr als zwei Wochen nach dem Unglück, kann die Polizei ihre Ermittlungen aufnehmen. Polizeisprecher Kai Siebenäuger.
14: Da geht aber auch die Sicherheit immer vor. Deswegen war eine Spezialfirma hier im Einsatz, die die Giebelwände abträgt.
13: Die Polizei ermittelt in alle Richtungen. War es ein Unfall oder Vorsatz? Die Bergungsarbeiten könnten vorhandene Spuren bereits zerstört haben.
14: Man versucht natürlich, jeden Tatort so spurenschonend wie möglich zu behandeln. Das ist hier natürlich an der Örtlichkeit eine große Herausforderung. Es hat ja mittlerweile seit dem 18. Mai auch schon mehrmals geregnet. Dann ist es natürlich so, durch diesen Einsturz ist ja sehr viel Schutt entstanden, sehr viel Ruß, der mögliche Spuren auch vernichten kann.
13: Viel unklar ist auch für die Bewohnerinnen und Bewohner der zwei angrenzenden Wohnhäuser Nummer 20 und 22. Sie können aus Sicherheitsgründen noch nicht zurück. Uwe Restetzky, Ordnungsamtsleiter der Stadt Görlitz.
15: Also im Moment sind die Mieter alle noch in Behelfswohnungen, Ferienwohnungen, Gästewohnungen bei Freunden untergekommen. Und warten jetzt natürlich drauf auf die Entscheidung, wie das jetzt weitergeht, auch in welchem zeitlichen Rahmen das weitergeht. Wenn das bei der 22 absehbar ist, wovon wir ausgehen, dass die wieder rein können, dann ist das auch erstmal wieder in Ordnung. Und in der 20 wird es wohl darauf hinauslaufen, dass sie sich erstmal jetzt zumindest für eine gewisse Zeit eine neue Wohnung suchen müssen.
13: Für die Anwohnerinnen und Anwohner ist also noch ungewiss, wann und ob sie überhaupt wieder in ihre Wohnungen zurück können, unabhängig von den Ermittlungen. Noch einmal Uwe Restetzky.
15: Dann ist das Sache des Eigentümers, sprich kommen wohnen, die Baustelle zu beräumen. Die Sicherheit insgesamt wiederherzustellen, auch der Nachbargebäude bei der 20, wie gesagt, ein bisschen komplizierter als bei der 22. Und dann gibt es dann eine Entscheidung irgendwann mal, was mit der Baulücke wird. Wird neu gebaut, wird nicht gebaut, was auch immer.
13: Doch jetzt gilt es für die Polizei, gemeinsam mit Sachverständigen herauszufinden, was die Ursache war für den Einsturz des Hauses.
3: Aus Görlitz berichtete Diana Wild. Kurz nach 15:45 an diesem Nachmittag, 15.16 Uhr, hier ist MDR aktuell. Unser Top-Thema in den Nachrichten: Bundesgesundheitsministerin Nina Warken plant weniger Zuschüsse bei Heimkosten. Das geht aus dem Gesetzesentwurf der CDU-Politikerin hervor, der dabei helfen soll, die Milliardenlücke in der Pflegeversicherung zu schließen. Weitere Meldungen jetzt mit Renato Bodenburg.
4: Die Industriestaatenorganisation OECD hat vor wachsenden Überkapazitäten im Stahlsektor gewarnt. Einem Bericht zufolge wurden allein im vergangenen Jahr weltweit 640 Millionen Tonnen Stahl zu viel hergestellt. Die OECD kritisierte vor allem, dass China den Markt mit stark subventionierten Produkten flutet. An den Schulen in Sachsen wird immer weniger Russisch unterrichtet. Laut Kultusministerium wird die Sprache zurzeit nur noch von rund 14.000 Schülerinnen und Schülern beigebracht. 5 Jahre zuvor seien es noch über 19.000 gewesen. Ein Grund dafür sei, dass immer mehr Russischlehrkräfte aus DDR-Zeiten in den Ruhestand gingen. In Bad Liebenstein im Wartburgkreis verschiebt sich der Saisonstart im Biobad Glücksbrunn. Laut Stadtverwaltung wurden bei einer Probe erhöhte E. coli-Werte festgestellt. Die Keime können Magen-Darm-Erkrankungen auslösen. Das Bad soll nun statt übermorgen frühestens Mitte Juni öffnen. Das Wetter. Für die nördliche Altmark gelten amtliche Unwetterwarnungen vor schwerem Gewitter mit Orkanböen, heftigem Starkregen und Hagel. Die Vorhersage: am Abend gebietsweise Schauer, vereinzelt kräftige Gewitter, in der Oberlausitz oft noch trocken, 14 bis 22 Grad und windig. In der Nacht im Osten Regen, von Westen her trockener, 15 bis 10 Grad. Morgen ostwärts abziehender Regen, dann wechselnd bewölkt, später neue gewittrige Schauer, 18 bis 22 Grad.
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3: Damit haben wir jetzt 15.18 Uhr. Die Invasion der Ukraine belastet nicht nur die offiziellen Beziehungen zwischen Deutschland und Russland. Sie hat auch ganz praktische Auswirkungen bis in die Kommunen hinein. Gut ein halbes Dutzend Städtepartnerschaften sind davon etwa in Mecklenburg-Vorpommern betroffen. Wo früher Schüleraustausch oder Sportturniere organisiert wurden, herrscht heute Schweigen zwischen den Rathäusern. Frank Breuer berichtet.
17: Stadt Gurgel.
11: Greifswalder Schüler eines Gymnasiums lernen Russisch und spüren in einem Video Spuren russischer Geschichte in der Hansestadt auf. Da ist beispielsweise dieses Gemälde einer Frau im Museum.
18: Ist es nicht Katharina die Erste?
19: Ja, genau. Die Frau von Zar Peter dem Großen. Er war am 10. August 1712 für circa 2 Monate hier in Greifswald, um seine Truppen im Nordischen Krieg zu beobachten.
11: Das Video entstand im Rahmen der Partnerschaft Greifswald mit der nordwestrussischen Stadt Vyborg. Und junge Vyborger revanchierten sich mit einem Film über deutsche Spuren in ihrer Stadt. Viel könne man sagen über die deutsche Vergangenheit Vyborgs, heißt es in dem Video. Es sei unbestreitbar, dass die Deutschen auf allen Gebieten des Lebens ihre Spuren hinterlassen hätten. Das Video stammt aus dem Jahr 2020, entstanden also vor dem russischen Angriff auf die Ukraine. Die Zeit der netten Worte ist aber erst einmal vorbei. Seit dem Einmarsch Russlands liegen die Partnerschaften von Städten in Mecklenburg-Vorpommern mit russischen Kommunen auf Eis. Die Stadt Greifswald schreibt dem NDR:
20: Bei einer Städtepartnerschaft geht es vor allem um die Kontakte zwischen den Menschen und nicht um Politik. Jedoch ist die aktuelle politische Lage in keiner Weise vertretbar. Daher wurde die Städtepartnerschaft vorerst bewusst ausgesetzt.
11: Auch Neustrelitz hat eine Partnerstadt in Russland, Tschaikowski, gut 1400 Kilometer östlich von Moskau. Die Verbindung beider Städte begann in den frühen 90ern mit dem Abzug der Sowjetstreitkräfte aus Deutschland. Der Schüleraustausch bildete das Rückgrat dieser Beziehung. Auch das ist vorerst Geschichte. Die Partnerschaft liege auf Eis, so formuliert es der parteilose Bürgermeister von Neustrelitz, Andreas Grund. Normalerweise werde jedes Jahr für die Städtepartnerschaften Geld im Haushalt der Stadt zur Verfügung gestellt.
21: Mit Tschaikowski planen wir eben seit dieser Zeit nichts ein. Das war halt aber auch schon unter Corona so, dass man da ja keine Reisen machen konnte, keinen Jugendaustausch und so weiter. Also da sind keine finanziellen Mittel eingestellt worden. Und dann irgendwann sind auch die üblichen Briefe weggeblieben.
11: Die Partnerschaft sei nicht eingestellt worden, sie werde derzeit aber nicht gelebt, so Bürgermeister Grund. Zumal auf Schreiben aus Neustrelitz in Russland niemand mehr antworte.
21: Und inzwischen wüsste ich jetzt tatsächlich gar nicht, wer der Bürgermeisterin oder Bürgermeister ist.
11: Auf Eis gelegt hat auch die Stadt Neubrandenburg ihre Partnerschaft mit Petrozavodsk, gut 250 Kilometer nordöstlich von St. Petersburg gelegen. Aus Neubrandenburg heißt es, das Ruhen der Partnerschaft sei nur eine vorübergehende Maßnahme.
20: Sobald die Voraussetzungen für eine Zusammenarbeit auf Basis gemeinsamer Werte wieder gegeben sind, ist die Stadt bereit, die partnerschaftlichen Beziehungen fortzuführen.
11: Das klingt relativ unkompliziert, doch der Bürgermeister von Friedland in Mecklenburg, Frank Nieswand von der Linken, ist da skeptischer. Er glaubt nicht, dass sich die Verbindung seiner Stadt zu Prawdinsk im ehemaligen Ostpreußen so schnell wiederherstellen lässt.
22: Ja, grundsätzlich wäre schön, dann morgen die Waffen schweigen, ne, wenn man dort zu vernünftigen, friedlichen Lösungen kommt. Aber das ist im Moment ja nur gar nicht absehbar. Ja, und dann, das muss man echt sehen. Also den Weg muss man dann erst finden, ganz ehrlich. Da hat sich jetzt hier noch keiner so wirklich Gedanken gemacht, auch weil es da im Moment wenig Hoffnung gibt.
11: Langjährige Verbindungen sind abgebrochen. Die Rückkehr zum Status quo vor dem Krieg ist derzeit kaum vorstellbar.
3: Frank Bräuner berichtete. 15.22 Uhr ist es. Hier ist MDR aktuell. Die französisch-iranische Künstlerin Marjane Satrapi ist tot. Sie starb im Alter von 56 Jahren in Paris. Satrapi wurde mit ihrer autobiografischen Graphic Novel Persepolis weltberühmt. Aus Paris berichtet Caroline Düller.
23: Klare, scharfe Linien und eindrückliche Schwarz-Weiß-Bilder, die ebenso einfühlsam wie radikal die Geschichte des Iran nach der Islamischen Revolution darstellen. In der mehrteiligen Graphic Novel Persepolis erzählte Marjane Satrapi ihre Kindheit und Jugend als rebellische Teenagerin, die Unterdrückung der Bevölkerung durch das Mullah-Regime und die schmerzhafte Entscheidung für das Exil. Persepolis wurde 2007 verfilmt und auf dem Filmfestival in Cannes mit dem Preis der Jury ausgezeichnet. Auch in weiteren Comics wie Sticheleien oder Huhn mit Pflaumen zeichnete Satrapi Porträts der iranischen Gesellschaft und vor allem der iranischen Frauen. Humorvoll, teils melancholisch, immer widerständig. Frankreichs Präsident Emmanuel Macron würdigte Marjane Satrapi als immense Künstlerin, die eine iranische Kindheit in eine universelle Fabel verwandelt habe. 2006 erlangte Marjan Satrapi die französische Staatsbürgerschaft und engagierte sich aus dem Exil, unterstützte zum Beispiel die Proteste nach dem Tod von Jina Mahsa Amini im Jahr 2022. Als Satrapi letztes Jahr in die französische Ehrenlegion aufgenommen werden sollte, lehnte sie das ab. Aus Protest gegen die, Zitat, heuchlerische Haltung Frankreichs gegenüber dem Iran. Satrapi kritisierte vor allem, dass Frankreich Visabewerbungen von jungen iranischen Dissidenten und Künstlern abgelehnt habe. Die Ablehnung der Ehrenlegion wollte Satrapi aber nicht als Ablehnung Frankreichs verstanden wissen. Ein Land, das sie liebe und das ihres sei, wie sie sagte. In der Mitteilung ihrer engen Vertrauten an die Nachrichtenagentur AFP heißt es, Satrapi sei aus Trauer gestorben, etwas mehr als ein Jahr nach ihrem Ehemann, dem schwedischen Filmemacher und Produzenten Matthias Rieper. Auf ihrem Instagram-Account hatte die Künstlerin ihrer Trauer über diesen Verlust Ausdruck verliehen.
3: In Asmara, in Eritrea, Afrika, steht für das vielleicht älteste Bowling Center oder die älteste Bowlingbahn der Welt. Stammt noch aus der Kolonialzeit, das heißt abgenutztes Holz, schwere Kugeln. Und bis heute zieht sie die Menschen an, auch weil es im Land nur wenige Möglichkeiten zur Freizeitgestaltung gibt. Caroline Imlau hat sich die Bowlingbahn angeschaut.
1: Manche bezeichnen diesen Ort als Herz Asmaras, das Multisport Bowling Center. Vielleicht ist es gerade so beliebt, weil es in Eritrea keine digitalen Medien gibt. Die Regierung hat den Zugang zum Internet oder Social Media weitgehend abgeschaltet. Die Bahn ist fast 100 Jahre alt. Ihre Holzplanken haben tiefe Furchen. Die Kugeln sind stark abgenutzt. Bowlerin Soljana stören die kleinen Unzulänglichkeiten der Sportstätte nicht.
2: Ich komme fast jeden Tag. Bowling habe ich von meinen Brüdern und Freunden gelernt.
1: Ein Spiel kostet umgerechnet 1 Euro. Die Pins werden noch von Hand aufgestellt. Die Kugeln von Hand zu den Spielern zurückgerollt. Für Merhavi Mabratu ist es mehr als ein Hobby. Er ist sehr ehrgeizig.
17: Ich bin überglücklich, hier zu spielen. Ich habe eine tiefe Verbindung mit diesem historischen Ort, wo ich so viel Spaß habe. Es ist auch ein Raum, wo ich meine Fähigkeiten zeigen kann. Ich fände gut, wenn es mehr Wettbewerbe geben würde. Dann könnten auch andere diesen wundervollen Ort entdecken.
1: Neben Bowling gibt es auch Videospiele und Billard. Außer den Bildschirmen gibt es nichts Elektronisches im Multisportcenter. Auch der Punktestand wird mit einer Art Rechenschieber von Hand geregelt. Die Halle wurde in der italienischen Kolonialzeit gebaut, war nur einmal wegen Renovierung geschlossen. Sie ist ein beliebter Treffpunkt, vor allem für Männer. Und sie ist gelebte Geschichte. An einer Wand hängen Fotos aus längst vergangenen Zeiten. Zeregabi Girmazion kommt schon seit mehr als 30 Jahren hierher. Er spielt gerne Billard. Beim anschließenden Café genießt er die Gespräche.
18: Es ist ein sehr lebhafter Ort. Er zieht jung und alt gleichermaßen an, ob 16-Jährige oder 80-Jährige. Menschen allen Alters kommen hierher, um eines der Spiele zu spielen. Das Herz der Stadt pulsiert mit Vergnügen. Jeder kann sich hier auf seine Weise unterhalten. Das ist es, warum wir gerne kommen und Spaß miteinander haben.
1: In der Hauptstadt Eritreas scheint nicht nur an diesem Ort die Zeit stehen geblieben zu sein. Überall in Asmara sieht man die architektonischen Spuren der italienischen Kolonialzeit. Und ein wenig italienische Gelassenheit ist auch erhalten geblieben.
3: Von der Bowlingbahn in Eritrea zurück nach Mitteldeutschland. Vielleicht kann man da draußen auch ein bisschen was machen. Klären wir jetzt mit Grit Krämer in unserem Wetterstudio. Oder macht der Regen, liebe Grit, uns einen Strich durch die Rechnung?
24: Na, zumindest da, wo er fällt, macht er viele Striche durch die Rechnung. Und da ist er nämlich sehr stark. Wir haben gerade eine Unwetterwarnung für den Kreis Stendal, also im Norden von Sachsen-Anhalt. Hier wird gewarnt vor schwerem Gewitter mit Orkanböen, heftigem Starkregen und Hagel. Und wenn ich mal in Sachsen-Anhalt weiter nach Süden schaue, auch hier sind Gewitter unterwegs, die sind nicht ganz so stark, deshalb keine Unwetterwarnung. Aber auch hier sollte man aufpassen, es zieht gerade einiges durch die Börde Richtung Raum-Wittenberg und ganz im Süden kommt gerade aus Thüringen was rein ins Mansfelder Land. Damit gucken wir weiter nach Thüringen. Auch hier sind kräftige Schauer unterwegs. Am wenigsten kriegt man im Moment in Sachsen ab. Einzelne Schauer ziehen durchs Vogtland, auch im Zwickauer Land wird es nass. Da kommt aber noch im Leipziger Raum was rein. Also alles, was in Thüringen, Sachsen-Anhalt unterwegs ist, streift ja irgendwann auch Teile von Sachsen. Bis heute Abend ist also auch Sachsen nass.
3: Dankeschön. Gerd Krämer aus unserem Wetterstudio.
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3: Sind Sie herzlich eingeladen, gleich 15.30 Uhr an diesem Nachmittag. Dann gibt es den frischen Nachrichtenüberblick und dann Themen bei uns in der nächsten halben Stunde. Neues zur Pflegereform. Es gibt einen Gesetzesentwurf aus dem zuständigen Ministerium, worum es genau geht. Damit wollen wir uns auseinandersetzen. Und wir reden über 65 Jahre Sportschau. Die erste wurde ausgestrahlt. Thema in unserem Kalenderblatt. Das gibt es in etwa 20 Minuten.
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4: Um 15.30 Uhr mit Renato Bodenburg. Bundesgesundheitsministerin Nina Wagen plant Einschnitte bei den Zuschüssen zu Heimkosten. Das geht aus dem Gesetzentwurf für die Pflegereform hervor, der dem ARD-Hauptstadtstudio vorliegt. Vorgesehen ist, dass der Zuschuss zu den Heimkosten erst später steigt. Kinderlose und Gutverdiener sollen höhere Beiträge zur Pflegeversicherung zahlen. Minijobber sollen erstmals zu Beiträgen verpflichtet werden. Die Reform soll helfen, die Milliardenlücke in der Pflegeversicherung zu schließen. Der Flughafen Erfurt-Weimar kann staatliche Beihilfen in Höhe von 6 Millionen Euro erhalten. Die EU-Kommission genehmigte die Finanzhilfen für Thüringens einzigen großen Flughafen. Er bekommt eine Unterstützung aus der Landeskasse, um seine Kosten zu decken. Der Flughafen hatte bereits zwischen 2015 und 2024 Zuschüsse erhalten. Ab April kommenden Jahres will er seine Betriebskosten vollständig selbst decken. Die schiitische Hisbollah-Miliz im Libanon lehnt eine Waffenruhe mit Israel ab. Hisbollah-Chef Naim Qassim bezeichnete die Verhandlungen als schamlos. Die angekündigte Waffenruhe sei ein Fahrplan zur Vernichtung eines Teils des libanesischen Volkes. Solange Israel im Libanon bleibe, gehe der Widerstand weiter. Israel und der Libanon hatten sich auf eine Waffenruhe geeinigt, die aber bislang wirkungslos blieb. Die libanesische Regierung hat kaum Einfluss auf die Hisbollah, die den Süden des Landes beherrscht. Das Oberlandesgericht Braunschweig hat eine Frau wegen eines russlandfreundlichen Kommentars in einem Online-Netzwerk verurteilt. Die Richter bewerteten die Äußerung als Billigung von Straftaten. Die Frau hatte in einem Post 2022 den russischen Krieg gegen die Ukraine befürwortet und die Regierung in Kiew als faschistisch bezeichnet. In einem ersten Prozess war sie deswegen bereits zu einer Geldstrafe von knapp 2000 Euro verurteilt worden. In Heilbad Heiligenstadt hat ein aggressiver Habicht für Aufregung gesorgt. Wie die Thüringer Polizei mitteilte, hatten Unbekannte gestern Abend das Schloss der Voliere geöffnet, in dem der Habicht zusammen mit einem Fasan untergebracht war. Der Raubvogel entkam und attackierte im Kurpark mehrere Menschen und Hunde. Ob es Verletzte gab, ist unklar. Der Habicht konnte bislang nicht wieder eingefangen werden. Das waren die Nachrichten. Das Wetter. Die aktuellen Temperaturen. Dresden stark bewölkt, 23 Grad. Eisenach bedeckt, 18 Grad, Erfurt bedeckt 20, Gardelegen bedeckt 18, Hoyerswerda wolkig 24, Magdeburg bedeckt 20, Neuhaus am Rennweg wolkig 16, Oschatz wolkig 22, Plauen wolkig 21, Wernigerode bedeckt 19 Grad und Lutherstadt-Wittenberg meldet 22 Grad. Für die nördliche Altmark gelten immer noch amtliche Unwetterwarnungen vor schwerem Gewitter mit Orkanböen, heftigem Starkregen und Hagel. Die Vorhersage: Am Abend wechselnd bis stark bewölkt, gebietsweise Schauer, vereinzelt noch kräftige Gewitter mit Sturmböen. In der Oberlausitz oft noch trocken, dort bis 22, sonst 14 bis 20 Grad, mäßiger bis frischer Südwestwind. In der Nacht im Osten Regen, von Westen her trockener, 15 bis 10 Grad. Morgen ostwärts abziehender Regen, dann wechselnd bewölkt, später neue gewitterige Schauer, Höchstwerte 18 bis 22 Grad. Und am Sonnabend mehr Sonne, weniger Regen, etwas wärmer. MDR aktuell Verkehrsdienst, A2 Richtung Berlin. Zwischen Hemmelerwald und Braunschweig-Watenbüttel. 8 Kilometer stockender Verkehr wegen Reinigungsarbeiten plus 15 Minuten. A2 Richtung Berlin. Zwischen Marienborn-Helmstedt und Bornstedt 10 Kilometer stockender Verkehr an der Baustelle, dort 1 Stunde und 15 Minuten Verzögerung. A14 Richtung Magdeburg, zwischen Magdeburg-Sudenburg und Kreuz-Magdeburg 4 Kilometer stockender Verkehr plus 15 Minuten. A36 Richtung Bernburg, zwischen Wienenburg-Ost und Ilsenburg, Stau plus 30 Minuten. A72 Richtung Hof, zwischen Chemnitz-Süd und Stolberg-Nord 5 Kilometer Stau plus 30 Minuten. Geblitzt wird auf der A9 Richtung Berlin am Schkolditzer Kreuz in der Überfahrt zur A14 Richtung Dresden, auf der A71 Richtung Schweinfurt zwischen Suhl-Zellermelis und Dreieck-Suhl und auf der A36 Richtung Braunschweig zwischen Ilsenburg und Stapelburg. Soweit der MDR aktuell Verkehrsdienst, 15.34 Uhr.
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3: Am Mikrofon begrüßt Sie Sven Kochale. Ihnen einen guten Tag. Die Reform der Pflegeversicherung nimmt jetzt offenbar konkrete Formen an. Der Plan von Bundesgesundheitsministerin Nina Warken von der CDU liegt jetzt vor, kursiert in Berlin. Und demnach sind offenbar höhere Beiträge für Kinderlose und auch Gutverdiener vorgesehen. Zusätzliche Abgaben für Arbeitgeber und auch strengere Voraussetzungen für den Bezug von Pflegeleistungen. Isabel Karas berichtet.
5: Wer künftig Leistungen aus der Pflegeversicherung beziehen will, könnte es schwerer haben. Nach den Reformplänen von Bundesgesundheitsministerin Warken von der CDU sollen unter anderem die Kriterien für die Einstufung in Pflegegrade neu gefasst werden. Das geht aus dem Gesetzesentwurf hervor, der dem ARD-Hauptstadtstudio vorliegt. Außerdem sollen höhere Zuschüsse für Bewohnerinnen und Bewohner von Pflegeheimen erst später greifen. Auch die Rentenansprüche pflegender Angehöriger würden nach den Plänen geringer ausfallen. Ziel ist es, die Ausgaben der Pflegekassen zu bremsen. Zur Gegenfinanzierung setzt Warken auf zusätzliche Einnahmen. So sollen Gutverdiener durch eine höhere Beitragsbemessungsgrenze stärker belastet werden. Kinderlose sollen einen höheren Zuschlag zahlen. Außerdem sollen Arbeitgeber künftig auch für Minijobber Beiträge zur Pflegeversicherung entrichten. Mit dem Reformpaket reagiert das Gesundheitsministerium auf die angespannte Finanzlage der Pflegeversicherung. Ohne die Reform würde nach Berechnungen des Ministeriums allein im kommenden Jahr ein Defizit von rund 7,6 Milliarden Euro drohen.
3: Und egal ob Pflegereform, Rente oder Steuer, die Grünen fordern von der Bundesregierung in jedem Fall mehr soziale Ausgewogenheit bei den anstehenden Projekten. In Hamburg beraten gerade die Grünen Fraktionsvorsitzenden aus Bund und Ländern über den künftigen Kurs. Oliver Wuttke über das Treffen.
7: Die schwarz-rote Koalition plant einen Sommer der Reformen. Wieder eine große Ankündigung und wieder werden die hochgesteckten Erwartungen wohl enttäuscht, glaubt die Co-Vorsitzende der Grünen Bundestagsfraktion Britta Hasselmann. Reformen in den sozialen Sicherungssystemen seien notwendig, das erkenne man auch bei den Grünen. An den Vorstellungen der Bundesregierung kritisiert Hasselmann aber eine soziale Schieflage.
8: Bei jedem Vorschlag, der durch die Republik gejagt wird, hat man das Gefühl, immer trifft es die Leute, die wenig haben oder mittlere Einkommen haben.
7: Dagegen traue sich Schwarz-Rot nicht, Gerechtigkeitslücken bei der Erbschaftssteuer zu schließen, gegen überteuerte Medikamentenpreise vorzugehen oder die Sozialsysteme von versicherungsfremden Leistungen zu entlasten. Die Fragen der sozialen Gerechtigkeit und der Bezahlbarkeit des Alltagslebens wollen die Grünen nun stärker in den Mittelpunkt rücken, auch weil sie bisher nur wenig vom Umfragetief der Bundesregierung profitieren, ganz im Gegensatz zur AfD.
3: Hier ist MDR aktuell an diesem Nachmittag, 15.38 Uhr. Aus dem Libanon werden neue Kämpfe gemeldet und das, obwohl es ja eigentlich eine Waffenruhe geben soll zwischen Libanon und Israel, die kam auf Vermittlung der USA zustande. Dennoch schickte Israel Drohnen jetzt auf mehrere Orte im Südlibanon und im Norden Israels gibt es Luftalarmen. Anna Osius berichtet.
6: Erneuter Beschuss von beiden Seiten, trotz der gemeinsamen Erklärung zur Umsetzung der Waffenruhe. Im Libanon geht die Gewalt weiter. Israelisches Bombardement auf Städte und Dörfer. Und auch wieder Drohnen- und Raketenangriffe der Hisbollah-Miliz in Nordisrael. Die UN-Mission UNIFIL meldete, dass in der Nacht im Südlibanon ein UN-Blauhelm-Soldat getötet wurde. Weitere seien verletzt worden. Die Gewalt müsse aufhören, forderte die UN-Mission in einer Erklärung. Insgesamt mehr als 3.400 Menschen wurden im Libanon seit Kriegsbeginn im März getötet. Bei dem heftigen israelischen Beschuss gegen Stellungen der Hisbollah-Miliz sterben immer wieder auch Zivilisten. Auf israelischer Seite wurden rund 30 Menschen getötet, die meisten Soldaten. Auch wenn viele Menschen im Libanon ein Ende der Gewalt fordern, die Verhandlungen mit Israel werden vielerorts skeptisch gesehen. Libanesinnen und Libanesen befürchten eine dauerhafte Besatzung Israels in Teilen des Landes. Die israelische Armee ist weit vorgerückt. Das Hauptproblem bei den Verhandlungen in Washington, die Hisbollah als Kriegspartei sitzt nicht mit am Verhandlungstisch, lehnt Gespräche ab. Ob eine Umsetzung des jüngsten Abkommens gelingt, ist völlig offen. Israel will im Südlibanon stationiert bleiben. Die Kämpfe gehen bis auf Weiteres trotz Waffenruhe weiter.
3: Und damit in die Wirtschaft. Der Finanzinvestor Castle Lake soll angeblich eine Partnerschaft mit der Reederei MSC prüfen. Ziel sei es, die britische Billig-Airline EasyJet zu übernehmen. Und diese Partnerschaft könnte zustande kommen und die Fluggesellschaft in neue Höhen treiben. Der Aktienkurs jedenfalls ist schon mal nach dieser Ankündigung um mehr als 2% gestiegen. Aus London Valerie Krall über den möglichen Deal.
9: Die US-amerikanische Investmentgesellschaft Castle Lake hatte bereits vergangene Woche mitgeteilt, dass sie eine Übernahme des britischen Billigfliegers EasyJet erwägt. Analysten warnten aber, dass Castle Lake Schwierigkeiten haben könnte, mit einem Angebot durchzukommen. Denn nach EU-Vorschriften muss die Kontrolle europäischer Fluggesellschaften überwiegend bei Unternehmen in Europa liegen. Die Reederei MSC hat ihren Hauptsitz in der Schweiz. Eine Zusammenarbeit dürfte Castle Lake also helfen, die EU-Regeln einzuhalten. MSC hatte noch vergangenen Oktober dementiert, Interesse an EasyJet zu haben. Sollte es zu einer Übernahme kommen, würde die Reederei nicht nur Kreuzfahrten, sondern auch Flüge kontrollieren und damit ein ähnlich umfangreiches Touristenmodell wie die deutsche Reisefirma TUI anbieten können. Ein offizielles Kaufangebot liegt EasyJet bis jetzt offenbar noch nicht vor. Nach britischem Übernahmerecht hat Castle Lake dafür nun bis zum 26. Juni Zeit.
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10: Mit Jan Günther und mit Tennis. Bei den French Open in Paris gibt es heute die beiden Halbfinals. Bei den Frauen Spiel Nummer 1 läuft. Die Ukrainerin Kostyuk gegen die Russin Andrejewa. Guido Ringel ist für uns in Paris. Guido, welche Atmosphäre herrscht auf dem Center Court?
12: Ja, eindeutig pro Kostyuk, also die Ukrainerin wird hier unterstützt. Sie hat die größeren Sympathien, das ist eindeutig spürbar, auch einige Ukraine-Flaggen hier im großen Center Court zu entdecken, aber das nützt sportlich einer Marta Kostyuk bislang in dieser ersten halben Stunde wenig, denn sie liegt 1-5 hinten, ist irgendwie gehemmt. Ob das jetzt Nervosität ist in ihrem ersten Grand Slam Halbfinale oder ob es andere Gründe dafür gibt, ist mir nicht ganz klar. Aber kaum sage ich es, ist da die nächste Rückhand unbedrängt ins Ausgeschlagen. Sie ist einfach in keinem Rhythmus und Andrejewa muss mehr oder weniger nur den Ball im Spiel halten, um dann auf den Fehler von Kostyuk zu warten. Andrejewa war zwar von der Weltrangliste her leicht favorisiert, aber Kostyuk kommt mit der Empfehlung hier, die letzten 17 Partien in Folge auf der Tour gewonnen zu haben, unter anderem Turniersieg in Madrid. Sie schien hier die bessere zu sein, auch in diesem Turnier. Davon ist bislang nichts zu sehen. Andrejewa führt im ersten 5-1.
10: Live aus Paris war das Guido Ringel. In einer Woche startet mit dem Auftaktspiel in Mexiko die Fußball-WM. Zu den weiteren Gastgebern gehören Kanada und die USA. Und die US-Amerikaner werden der letzte Testgegner des deutschen Teams sein. Am Samstag in Chicago. Thomas Kunze.
13: Da bahnt sich doch ein richtig knackig anspruchsvoller WM-Test an für Bundestrainer Julian Nagelsmann und seine Spieler. Das Soldier Field Stadium Chicago, ein sporthistorischer Ort als ältestes und kleinstes NFL-Footballstadion. Es wird mit gut 62.000 Fans ausverkauft sein. WM-Kulisse also gegen einen topmotivierten, physisch starken Gegner, der dieses Testspiel als eigenen WM-Auftakt deklariert hat. So zumindest sieht es der clevere US-Coach Mauricio Pochettino, der die Sache furchtbar ernst nimmt. Das werden aber auch die deutschen Spieler, die nun noch zwei Trainingseinheiten vor sich haben und sich dann auch so langsam mit den klimatischen Bedingungen vertraut machen können. Die Temperaturen steigen Richtung Wochenende auf schwüle 30 Grad. Die Gewitterneigung nimmt zu. Der Anpfiff am Samstag in den späten Mittagsstunden Ortszeit wird körperlich anspruchsvoll. Genau wie das Turnier. Und deswegen kommt dieser Test auch genau richtig. Vielleicht auch für die Wade von Torhüter Manuel Neuer, dessen Form aufgebaut, aber dessen Einsatz nicht garantiert wird.
10: Trainerwechsel in der Fußball-Bundesliga. Bayer Leverkusen hat sich ein Jahr vor Vertragsende von Kasper Hjulmand getrennt. Nachfolger des Dänen wird der Spanier Carles Martinez. Er kommt ablösefrei aus Frankreich vom FC Toulouse. Mehr dazu von Maxim Steinbeck.
14: Der 42-Jährige arbeitete unter anderem in der Jugendabteilung von Espanyol Barcelona und in La Masia, der Talentschmiede Barcelonas. Der Spanier, der Toulouse in der vergangenen Saison auf Rang 9 führte und 2023 noch als Co-Trainer mit dem Club Pokalsieger wurde, unterschreibt einen Vertrag bis 2028. Das bestätigte der Verein am Donnerstag offiziell und kündigte an, seinen neuen Trainer am Freitagmittag um 12 Uhr vorzustellen. Martinez Novell wird damit Nachfolger von Kasper Hjulmand, der nach einer durchwachsenen Saison keine Zukunft mehr im Verein hat. Dass Hjulmand den Club verlassen muss, wirkte schon während der noch laufenden Saison wahrscheinlich. Der 54-Jährige hatte Bayer schon nach dem zweiten Spieltag von Erik ten Hag übernommen und mit einer starken Hinrunde stabilisiert. Die Rückrunde aber verlief enttäuschend. Das Team verpasste die erneute Qualifikation für die Champions League.
10: In den Fußballligen ist also Sommerpause, das heißt aber nicht, dass es für die Fans langweilig ist. Stichwort Transfers, was es da in der Regionalliga Nordost Neues gibt, darüber nun Sven Herold.
15: Regionalligist Rot-Weiß Erfurt hat sich die Dienste von Offensivspieler Dustin Forkel gesichert. Der 21-Jährige wechselt von Zweitligist 1. FC Nürnberg an den Steigerwald. Das teilte der FC Rot-Weiß mit. Forkel kommt aus dem Nachwuchs des FCN und hat 10-mal für die Profis gespielt. In der vergangenen Saison wurde er allerdings in die 3. Liga verliehen. Erst zu Jahn Regensburg und dann zu Absteiger Schweinfurt. Insgesamt spielte er 21-mal in der 3. Liga. In Erfurt bekommt er nun einen Vertrag bis 2028. Neuigkeiten gibt es auch vom Thüringer Konkurrenten Carl Zeiss Jena. Der Klub verlängert mit Stammtorhüter Marius Liesegang. Der auslaufende Vertrag wird um ein Jahr verlängert. Liesegang trägt seit 2024 das Trikot des FCC. In der vergangenen Saison bestritt er 33 von 34 möglichen Regionalligaspielen. Außerdem wurde er zum Pokalhelden. Im Halbfinale gegen Erfurt hielt er 2 Elfmeter und hat den Finaleinzug eingetütet. Dort gewann er mit seinem Team 1:0 gegen Meuselwitz.
3: Soweit der Sport. 15.45 Uhr ist es geworden, 3:45 an diesem Nachmittag. Hier ist MDR aktuell unser Top-Thema zur Stunde. Bundesgesundheitsministerin Nina Warken plant weniger Zuschüsse bei Heimkosten. Das geht aus dem Gesetzesentwurf der CDU-Politikerin hervor, der dabei helfen soll, die Milliardenlücke in der Pflegeversicherung zu schließen. Weitere Meldungen hat jetzt Renate Bodenburg.
4: Der Kyffhäuser Kreis warnt vor teuren Online-Beratungen zum Elterngeld. Laut Landratsamt verlangen dubiose Firmen oft mehrere hundert Euro für ihre Angebote. Dabei berate die eigene Elterngeldstelle umfassend und kostenlos. Künftig sollen die Anträge im Kyffhäuser Kreis komplett digital beantragt werden. Die EU will Armeniens Wirtschaft mit 50 Millionen Euro unterstützen. Das sagte Kommissionspräsidentin Ursula von der Leyen nach einem Treffen mit der armenischen Regierungschef Nikol Paschinyan in Brüssel. Russland wird vorgeworfen, den Handel mit Armenien eingeschränkt zu haben, offenbar als Druckmittel gegen eine weitere EU-Annäherung des Landes. Das Schloss Schwarzburg im Landkreis Saalfeld-Rudolstadt hat einen neuen Eingangs- und Servicebereich. Nach Angaben der Stiftung Thüringer Schlösser und Gärten wurde das Foyer nun feierlich eingeweiht. In die Sanierung seien insgesamt 2 Millionen Euro geflossen. Das Wetter. Für die nördliche Altmark gelten amtliche Unwetterwarnungen vor schweren Gewitter mit Orkanböen und heftigem Starkregen sowie Hagel. Die Vorhersage. Am Abend gebietsweise Schauer, vereinzelt kräftige Gewitter, in der Oberlausitz oft noch trocken, 14 bis 22 Grad und windig. In der Nacht im Osten Regen, von Westen her trockener, 15 bis 10 Grad. Morgen ostwärts abziehender Regen, dann wechselnd bewölkt, später neue gewittrige Schauer, 18 bis 22 Grad. MDR aktuell Verkehrsdienst. Vorsicht auf der A36 Richtung Braunschweig. Zwischen Aschersleben Ost und Aschersleben Mitte liegt ein Metallteil auf der linken Spur. A2 Richtung Berlin. Zwischen Hämelerwald und Braunschweig-Watenbüttel 8 Kilometer stockender Verkehr wegen Reinigungsarbeiten. 15 Minuten Verzögerung. Weiter A2 Richtung Berlin. Zwischen Marienborn, Helmstedt und Bornstedt 10 Kilometer Stau an der Baustelle. Dort eine Stunde Verzögerung. A9 Richtung München. Zwischen Großkugel und Leipzig-West stockender Verkehr an einer Baustelle plus 10 Minuten. A13 Richtung Dresden zwischen Thiendorf und Radeburg ebenfalls stockender Verkehr. A14 Richtung Magdeburg zwischen Magdeburg-Sudenburg und Kreuz Magdeburg 4 Kilometer stockender Verkehr. A36 Richtung Bernburg zwischen Wienenburg-Ost und Ilsenburg Stau, eine Stunde Verzögerung. Und A72 Richtung Hof zwischen Chemnitz-Rottluff und Stolberg-Nord 5 Kilometer Stau plus 45 Minuten. Soweit der MDR aktuell Verkehrsdienst, 15.48 Uhr.
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3: Landwirtschaft geht nur mit Wasser. Nur davon gibt es mal zu viel, wenn zum Beispiel starke Regen unterwegs ist, oder mal zu wenig, wenn die Dürreperioden, die Trockenperioden immer länger werden. Wie also lassen sich Felder möglichst sparsam bewässern, sodass alles wächst, die wertvolle Ressource Wasser aber geschont wird? Über Konzepte und Ideen berichtet Susanne Henn.
11: An einem heißen Frühsommertag überprüft Landwirt Michael Kinzinger auf seinem Hof in Feingen an der Enz den Wasserstand des hauseigenen Beregnungssees.
19: Der See füllt sich zunächst mit Regenwasser über die Wintermonate. Wir haben mittlerweile alle unsere Dächer von unserem Hof angeschlossen, eine Rohrleitung, die hier direkt in den See führt.
11: So kann er den ganzen Winter über das komplette Regenwasser sammeln. 2017 hat er den See angelegt, 9,5 Meter tief, 2,3 Millionen Liter Wasser passen hinein. Das braucht er, um in Hitzeperioden seine Kartoffel- und Zwiebelfelder zu gießen. Die Investitionen waren hoch, aber letztlich alternativlos.
19: Wir hatten aber immer wieder das Problem, dass unsere Erntemenge und die Qualität gelitten hat, weil einfach diese Niederschlagspause, die extreme Sommer oder die extreme Hitze der Kartoffel in Qualität, in Ertrag geschädigt hat.
11: Wenn es über Wochen hinweg zu trocken ist, beregnet er seine Kartoffelfelder großflächig über Sprenkler, zweimal im Abstand von 10 Tagen für je 6 Stunden. Immer nachts oder frühmorgens, um die Verdunstung möglichst gering zu halten. Da der Druck auf der Leitung nicht ausreicht, um alle Sprenkler ans Laufen zu bekommen, steht er nachts auf und dreht den einen Bewässerungsstrang zu und den anderen auf. Seine Arbeit ist durch die Bewässerung spürbar mehr geworden, auch weil die Rohre vor der Ernte herausgenommen und im nächsten Jahr neu verlegt werden müssen. Dennoch sagt er, die Investitionen und die Arbeit lohnen sich, denn er spart Wasser und kann sich auf die Qualität verlassen.
19: Wir haben jedes Jahr eine kalkulierbare, planbare Menge an Kartoffeln in einer super Qualität.
11: Seine Getreidefelder beregnet er gar nicht. Im Weinbau setzt er auf sparsame Tröpfchenbewässerung. Den Weg der Tröpfchenbewässerung hat auch Bernhard Bayer auf seinem Hof in Neuhausen auf den Fildern nahe Stuttgart gewählt. Neben Spargel und Kernobst baut er vor allem Beeren an, bei denen sich eine gezielte Tröpfchenbewässerung besonders eignet. Ein Großteil seiner Erdbeeren wächst im Substrat in einer Art Gewächshaus. Die Bewässerung erfolgt, wie der Name sagt, tröpfchenweise direkt an der Pflanze und wird automatisch gesteuert. Ein Sensor misst die Sonneneinstrahlung. Je höher, desto häufiger wird bewässert.
20: Also wir haben davor Überkropfbewässerung gehabt, also gerade die Krone-Kreisregner, und die haben natürlich viel Wasser benötigt. Und die Kultur ist dann natürlich immer nass gewesen und das füttert natürlich auch das Pilzwachstum in der Frucht.
11: Tröpfchenbewässerung sorgt also auch für bessere Qualität und weniger Pflanzenschutzmitteln. Außer Erdbeeren baut Bayer auch Brombeeren und Heidelbeeren an und Himbeeren. Auch diese werden tröpfchenweise bewässert, deshalb liegen in seinen Feldern Rohre und Schläuche. Das macht Arbeit.
20: Wir müssen auf jeden Fall unsere Kultur, bevor wir sie anlegen, müssen wir die Dämme machen mit den Tropfschläuchen. Also das ist quasi eine Maschine, die zieht die Dämme und tut gleichzeitig die Tropfschläuche mit in den Damm reinlegen.
11: Das kostet Bernhard Bayer pro Hektar grob geschätzt 10.000 Euro. Dennoch lohnt sich der jährliche Aufwand, denn durch Tröpfchenbewässerung verbraucht er nur noch rund halb so viel Wasser wie zuvor mit den Sprenklern.
20: Durch die Tröpfchenbewässerung haben wir natürlich auch die Möglichkeit, dass wir ständig ernten können, auch während der Bewässerung.
11: Das macht die Mengen berechenbarer und die Erntezeit länger. Und so bleibt Landwirtschaft auch in Zeiten des Klimawandels möglich.
3: Hier ist MDR aktuell, 15.52 Uhr. In reichlich 5 Minuten klären wir, wie es mit dem Wetter und dem Regen weitergeht. Zuvor kümmern wir uns aber um ein internationales Kulturprojekt, nennt sich The Night Concert Project und kommt jetzt nach Magdeburg. Das ist ein Lesekonzert am 30. Juni im Magdeburger Dom. Mehrere Chöre sind dabei und darunter auch der MDR-Rundfunkchor. Und sie alle erzählen und singen und besprechen die Geschichte rund um den Friedensnobelpreisträger und Auschwitz-Überlebenden Elie Wiesel. Dazu gibt es auch ein pädagogisches Konzept. Und wie das an einer Schule in Magdeburg greift, das hat sich einmal Heike Bader angeschaut.
2: Tierpappe und Stacheldraht, Häftlingskleidung, abgemagerte, eingesperrte Menschen als Ausdruck ihrer Gefühle nach den Erlebnissen der letzten Wochen. Die 9. Klässler der Sekundarschule Leben lernen Magdeburg arbeiten an einem freiwilligen Projekt. The Night Concert Project, Aufstehen gegen Hass. Sie haben ein ehemaliges Konzentrationslager besucht und die Lebensgeschichte des jüdischen Schriftstellers Elie Wiesel gelesen. Darin geht es um Deportation, Folter, Mord und Überleben, aber auch um Hoffnung. Dazu Schülerinnen und Schüler.
17: Auch als Deutschland ja den Krieg verloren hatte, wurde ja immer noch der Holocaust geleugnet. Ich finde, es ist wichtig, darüber zu sprechen, damit es einfach nie wieder passiert.
21: Und dass man eine, ich sag's jetzt mal, Religion völlig ausgrenzt.
22: Ja, dass wir den Menschen halt auch zeigen, dass sie uns wichtig waren und dass wir uns auch um sie kümmern.
23: Und dass wir unsere Menschlichkeit behalten sollten.
2: Ihre Arbeiten werden sie als Teil der Veranstaltung The Night Concert Magdeburg Aufstehen gegen Hass ausstellen. Ein Lesekonzert, das

0: Kunstwerke der Neuntklässler werden am 30. Juni um 20 Uhr im Magdeburger Dom zu sehen sein, als Teil von The Night Concert Project Aufstehen gegen Hass.
1: 15.55 Uhr ist es.
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1: Heute vor 65 Jahren strahlte die ARD zum ersten Mal die Sportschau aus. Die Sendung ist damit sogar älter als die Bundesliga. Die Anfänge wirken aus heutiger Sicht einigermaßen überraschend. Fußball wurde praktisch in keinem Wort erwähnt. Stattdessen gab es Radrennen und Rudern und Pferdesport. Siegfried Tesche über die Anfänge einer TV-Institution.

0: Zum 30. Geburtstag sind es Fußballer, die der Sportschau ein Ständchen bringen. Aber als die Sportschau am 4. Juni 1961 erstmals auf Sendung geht, kommt Fußball gar nicht vor. Stattdessen sieht man Sportarten, die heute fast vergessen sind. Moderator Adi Furla.
1: Aus dem Jahr 1961 ist so gut wie nichts mehr vorhanden. Wir haben damals wohl alle nicht daran gedacht, dass auch die Tagesaktualität irgendwann einmal historisch wird. Von der ersten Sportschau, 4. Juni 1961, ist zumindest noch die Inhaltsangabe vorhanden.
0: Zum Inhalt zählen Trabrennen, Amateurstraßenrennen, die Europameisterschaft der Sandbahnfahrer und Rudern. Der Kommentar ist eigenwillig.
2: Erster Senior-Zweier mit Steuermann, Ametiza Mannheim vorn im Bild, dann Gelsenkirchen mit Heinz Renneberg, Bernhard Knubel, Olympiasieger im Zweier mit, dann Neptun Konstanz, der Regattazug, der die Rennen verfolgt.
0: Die erste Ausstrahlung der Sendung ist an einem Sonntag um 21.30 Uhr, Dauer 30 Minuten bei ARD 2, dem zweiten Fernsehprogramm der ARD. Moderator Ernst Huberti.
3: Oh Gott, ja, es war so bescheiden. Wir hatten ja ein Schwarz-Weiß-Programm und ein paar Filmchen drin. Der große Fußball fehlte zu der Zeit noch.
0: Statt Fußball gibt es in den Anfangsjahren andere spezielle Rubriken.
4: Die Toto-Zahlen. 6 aus 45 und zu guter Letzt auch noch das Rennquintett.
0: Der Pferdesport ist in der Sportschau prominent vertreten. Hengst Akatenango ist dreimal im Fernsehstudio. Es gibt Innovationen wie etwa das Tor des Monats. Die Berichterstattung wird schneller und umfangreicher. Hubschrauber und Motorradkuriere bringen das Filmmaterial in die Sendeanstalten, damit es dort schon geschnitten werden kann. Prominente Fans finden sich auch. Richard von Weizsäcker.
5: Außer den Nachrichtensendungen gibt es keine andere Sendung, die ich, soweit es zeitlich erlaubt war, so regelmäßig gesehen habe wie die Sportschau.
0: Ab November 1999 moderiert mit Anne Will erstmals eine Frau die Sendung.
6: Also es ist eine tolle Sendung und sie zu moderieren ist eine große Ehre.
0: Und heutzutage 5 Frauen und 5 Männer moderieren im Wechsel. Ein Markenzeichen bei der Begrüßung wie früher gibt es nicht mehr.
7: Guten Abend allerseits.
0: Die Konkurrenz von RTL und ZDF hat man auch überflügelt. Eine angemessene Geburtstagsfeier steht also nichts mehr im Wege. Am 4. Juni 1961 wurde die Sportschau erstmals ausgestrahlt. Das war heute, vor 65 Jahren.
8: Und damit haben wir es. Kurz vor 16 Uhr sind beim Wetter für Mitteldeutschland. Guten Tag, Grit Krämer in unserem Wetterstudio. Was tut sich gerade, Grit?
9: Ja, nicht für alle das Gleiche. Wir wissen ja, heute Nachmittag gibt es einige Schauer und auch starke Gewitter, die durchziehen. Im Moment gibt es nur eine Unwetterlage noch für den äußersten Norden von Sachsen-Anhalt. Aber auch hier ist vieles aus dem Kreis Stendal gerade so auf dem Weg Richtung Brandenburg rüber, sodass es sich bei uns im Sendegebiet entspannt. Wir haben auch Gewitter und Schauer jetzt in Anhalt-Bitterfeld Richtung Raum Wittenberg zu ziehen und in Thüringen sind es ganz normale Schauer, die da durchziehen, auch so ein bisschen den westlichen Teil von Sachsen berühren. An der Spree in Sachsen, auch da bilden sich ein paar Gewitter, aber alles nicht unwetterartig. Es geht also noch, es gibt Teile in Deutschland, wo es heute schlimmer zugeht.
8: Wie geht es denn aber weiter?
9: Es wird insgesamt wechselhaft weitergehen. Wir liegen mittendrin im Einfluss von Tiefdruckgebieten. Auch in den nächsten Tagen ändert sich nichts. Also auch morgen, wenn diese Kaltfront von heute dann durchgezogen ist, wird es nur noch mäßig warm sein mit Temperaturen zwischen 17 und 21 Grad. Morgen Vormittag ist es meist trocken. Da zieht der letzte Regen dann aus Ostsachsen raus. Die anderen haben auch mal Sonne bei sich. Aber nachmittags entstehen wieder neue Quellwolken, kommen auch Wolken aus Westen dazu und bilden sich wieder einige Schauer und am Samstag mal wenig von dem Regen, am Sonntag wieder ein bisschen mehr.
8: Dankeschön, Grit Krämer aus unserem Wetterstudium. Gleich 16 Uhr, dann die frischen Nachrichten. Dann begleitet sie mein Kollege Peter Hartlapper weiter durch den Nachmittag. Ein Thema dann der nächsten halben Stunde. Einen Monat nach der Amokfahrt von Leipzig. Wie weit ist die Aufarbeitung gekommen?

0: Welche Konsequenzen werden gezogen, zum Beispiel auch mit Blick auf das Leipziger Stadtfest am Wochenende? Das soll uns beschäftigen. Und das war der Tag bis hierher. Ich bin Sven Kochale. Danke auch im Namen der Redaktion fürs Interesse und fürs Zuhören.
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2: Um 16 Uhr mit Renato Bodenburg. Im Prozess um den Anschlag von Magdeburg hält die Generalstaatsanwaltschaft ihr Plädoyer. Zuvor hatte das Landgericht die Beweisaufnahme geschlossen. Eine Vielzahl von Beweisanträgen des Angeklagten und seiner Verteidiger wurde abgelehnt. Das Plädoyer der Anklage wird mehrere Stunden in Anspruch nehmen. Die Plädoyers der Nebenklage und der Verteidigung werden heute noch nicht erwartet. Der 50-Jährige ist angeklagt des sechsfachen Mordes sowie des versuchten Mordes in 338 Fällen. Die geplante Reform der Pflegeversicherung stößt bei den Kassen auf Zustimmung. GKV-Chef Oliver Blatt erklärte, bei der Pflege brenne die Hütte. Der vorgelegte Entwurf enthalte einige Instrumente zum Löschen. Mehrere Sozialverbände kritisierten dagegen eine einseitige Belastung von Pflegebedürftigen und Angehörigen. Gesundheitsministerin Nina Wagen plant dem Entwurf zufolge Einschnitte bei den Zuschüssen für einen Heimplatz. Geplant sind zudem höhere Hürden für die Einstufung in einen Pflegegrad. Kinderlose und Gutverdiener sollen höhere Beiträge zur Pflegeversicherung zahlen. Auf der dänischen Insel Anholt wird heute der Kadaver des vollendeten Ostseebuckelwals obduziert. Der Leipziger Rechtsmediziner und Kadaverforscher Markus Schwarz sagte dem MDR, es würden Organproben entnommen, etwa von Leber und Herz. Dabei könne man innere Verletzungen, Knochenbrüche, Veränderungen im Herzmuskel oder toxikologische Belastungen erkennen. Es sei aber fraglich, ob das Gewebe jetzt noch geeignet sei, um belastbare Aussagen zu treffen. In Ungarn hat die Staatsanwaltschaft eine Anklage gegen den Budapester Bürgermeister Gergely Karácsony fallen lassen. Gegen Grünen-Politiker war nach der Pride-Parade im vergangenen Jahr ein Verfahren eröffnet worden. Die Regierung des rechtspopulistischen Ministerpräsidenten Viktor Orbán hatte die Demonstration mit Verweis auf ein Anti-LGBTQ-Gesetz untersagt. Dennoch kamen mehr als 200.000 Menschen zusammen. Im Mai entschied der Europäische Gerichtshof, dass die Anti-LGBTQ-Gesetze in Ungarn gegen die EU-Grundfreiheiten verstießen. Die marode Ostsee-Plattform Osterfilm ist versteigert worden. Wie das Auktionshaus in Hamburg mitteilte, fiel der Hammer nach 20 Geboten bei 60.000 Euro. Der neue Besitzer ist demnach ein österreichisches Unternehmen, das auf Fertighäuser spezialisiert ist. Der Firmenchef kündigte an, er könne sich vorstellen, die Plattform im Greifswalder Bodden als Kultur- und Veranstaltungsort zu nutzen. Die Anlage war früher von DDR-Marine genutzt worden. Das waren die Nachrichten. Das Wetter. Die aktuellen Temperaturen. Brocken bedeckt und Nebel bei 10 Grad. Chemnitz bedeckt 19 Grad. Dresden stark bewölkt 23. Eisenach bedeckt 18. Erfurt bedeckt 20. Fichtelberg stark bewölkt 14. Gera wolkig 20. Görlitz wolkig 22. Halle bedeckt 22. Leipzig wolkig 21. Magdeburg bedeckt 20. Und Meiningen stark bewölkt 17 Grad. Für die nördliche Altmark gelten amtliche Unwetterwarnungen vor schwerem Gewitter mit Orkanböen, heftigem Starkregen und Hagel. Die Vorhersage? Am Abend wechseln bis stark bewölkt, gebietsweise Schauer, vereinzelt noch kräftige Gewitter mit Sturmböen. In der Oberlausitz oft noch trocken, dort bis 22, sonst 14 bis 20 Grad und mäßiger bis frischer Südwestwind. In der Nacht im Osten Regen, von Westen her trockener, 15 bis 10 Grad. Morgen ostwärts abziehender Regen, dann wechselnd bewölkt, später neue gewittrige Schauer bei 18 bis 22 Grad. Und am Sonnabend mehr Sonne, weniger Regen und etwas wärmer. MDR Verkehrsdienst, A2 Richtung Berlin, zwischen Hämmelerwald und Braunschweig-Watenbüttel. 8 Kilometer stockender Verkehr wegen Reinigungsarbeiten. Weiter A2 Richtung Berlin zwischen Marienborn-Helmstedt und Bornstedt. 10 Kilometer Stau an der Baustelle, eine Stunde Verzögerung. Vorsicht auf der A4 Richtung Frankfurt. Zwischen Erfurt-Fieselbach und Erfurt-Ost liegt ein totes Reh auf der mittleren Spur. A14 Richtung Magdeburg, zwischen Magdeburg-Sudenburg und Kreuz Magdeburg. 4 Kilometer Stau, 20 Minuten Verzögerung. Vorsicht auf der A36 Richtung Braunschweig. Zwischen Aschersleben-Ost und Aschersleben-Mitte liegt ein Metallteil auf der linken Fahrspur. Im Landkreis Harz zwischen Heimburg und Pfeifenkrug Behinderungen nach einem Unfall. Und geblitzt wird auf der A9 Richtung München zwischen Schkeuditzer Kreuz und Großkugel. Auf der A71 Richtung Schweinfurt zwischen Sulzeler Mehlis und Dreiecksuhl. Soweit der MDR Verkehrsdienst, 16.05 Uhr.
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3: Im Studio jetzt Peter Hartlapp, ich grüße Sie. Wer keine Kinder hat, der soll bald mehr zahlen. Wer einen Ehepartner kostenlos mitversichert hat, muss sich auf Einschränkungen gefasst machen. Und wer im Pflegeheim auf Entlastung hofft, der muss womöglich länger drauf warten. Die Pflegeversicherung steckt tief in den roten Zahlen. Bundesgesundheitsministerin Wagen will jetzt mit einem harten Reformpaket gegensteuern. Was das genau für uns bedeutet, wie die Pläne in Berlin ankommen, das weiß unser ARD-Hauptstadtstudio, dem Wagenspläne exklusiv vorliegen. Birte Sönnigsen ist unsere Korrespondentin in Berlin. Grüße.
4: Hallo, grüß Sie.
3: Die Pflegekassen steuern auf ein riesiges Milliardenloch zu, wenn wir uns den Gesetzentwurf mal anschauen. Wer genau soll denn jetzt die Kassen retten und wo spüren es die Menschen am schnellsten?
4: Ja, das sind natürlich ein umfassender Gesetzentwurf. Da sind eine ganze Menge Dinge geplant. Den einen wird es schneller und heftiger treffen als vielleicht die andere. Ich picke einfach mal ein paar Sachen raus. Mhm. Ganz einfach gesagt sollen Menschen, die zu Hause gepflegt werden, von Jahr zu Jahr ein bisschen mehr Geld bekommen. Zumindest halt ein bisschen. Die Pflegekassen, die zahlt ja ganz unterschiedliche Leistungen. Wie viel das ist, das hängt unter anderem vom Pflegegrad ab. Und für diese ganz normalen Leistungen soll jetzt ein Mechanismus eingeführt werden, dass dir jedes Jahr dieser Betrag automatisch an die Inflation angepasst wird. Bisher passiert das nämlich nur per Gesetz und auch nur alle paar Jahre. Also jetzt soll es ein bisschen planbarer mehr Geld von Jahr zu Jahr geben, wenn die Inflation eben auch steigt. Auf der anderen Seite wird es auch diverse Einschnitte geben, zum Beispiel bei Zuschüssen für Menschen, die im Pflegeheim sind. Die sollen erst später greifen. Und auch wer überhaupt Anspruch auf welchen Pflegegrad hat, das wird sich ändern. Da wird es eine neue Systematik geben, denn es wird ja immer geprüft, geguckt, wie pflegebedürftig ist jemand, wie viel Hilfe braucht derjenige, und dann wird das Ganze beurteilt, und das liegt momentan zugrunde einem Gesetz, was rund 10 Jahre alt ist. Das ist die letzte große Pflegereform gewesen. Und damals hat die Bundesregierung nämlich entschieden, dass sie sich über die Empfehlung von Fachleuten hinwegsetzt. Gesagt, nein, es ist so viel Geld da, wir sind ein bisschen großzügiger. Damals waren die Töpfe eben noch voll. Und deswegen ist man sogar über die Empfehlung von Fachleuten hinausgegangen. Das heißt, es bekommen inzwischen mehr Menschen, die das eigentlich gar nicht so dringend bräuchten, Anspruch auf diese Pflegeleistung. Und das will die jetzige Bundesregierung eben zurückdrehen.
3: Es geht darum, mehr Geld einzunehmen. Es geht darum, weniger auszugeben auch. Können wir in Summe festhalten, dass Pflegebedürftigkeit in Zukunft für Familien einfach noch teurer wird?
4: Ich glaube, ganz so pauschal kann man das nicht sagen, aber die Kosten für Pflege, die können natürlich in Zukunft steigen. Wenn wir aufs Pflegeheim gucken, dann sind da ja nicht nur die reinen Pflegekosten drin, die die Pflegeversicherung übernimmt. Die ist ja auch von der Idee her nur so eine Art Teilkaskoversicherung. Die ist ja gar nicht dafür ausgelegt, alle Kosten zu übernehmen. Und jetzt ist es so, dass die Menschen, die zum Beispiel im Heim wohnen, für die ist das auch so teuer, weil da ganz viele andere Kosten drin stecken. Zum Beispiel Investitionskosten. Also wenn ein Heim umgebaut wird, renoviert wird, dann ist das etwas, da sind eigentlich die Länder für zuständig, aber die Pflegeheime, die dürfen das eben auf die Kosten der Heimbewohner umschlagen. Die zahlen da im Bundesschnitt rund 500 Euro im Monat für. Das ist eben so ein Kostenpunkt. Ein anderer Kostenpunkt, auch die Miete fürs Zimmer, Kosten für Strom und Essen, das müssen die Versicherten selber tragen, und das sind natürlich auch Kosten. Pflegeversicherung übernimmt es nicht, und wenn wir uns die letzten Jahre angucken, das ist was, was natürlich auf jeden Fall gestiegen ist und vermutlich in Zukunft auch weiter steigen wird.
3: Wie fallen denn in politischen Berlin die Reaktionen aus auf Wagens Reformation?
4: Ja, alle beugen sich jetzt erstmal über diesen Gesetzentwurf. Der ist super umfangreich, super kleinteilig. Deswegen sagen alle erstmal, ja, ich habe es mir erstmal grob angeguckt. Es gibt durchaus ein paar Menschen und ein paar Stimmen, die sagen, ja, natürlich, wir brauchen eine Reform. Und da stecken auch ein paar richtig gute Ansätze drin. Im Detail gibt's dann da aber doch deutliche Kritik. Ich habe zum Beispiel mit dem Vorsitzenden der gesetzlichen Krankenkassen gesprochen. Die sind ja auch für die Pflege zuständig. Und da sagt der Vorsitzende, das Paket, was da jetzt auf dem Tisch liegt, das ist nicht fair, weil aus seiner Sicht die Belastung für die Beitragszahlenden und für die Pflegebedürftigen zu groß ist. Und er sagt, Bund und Länder, die müssten sich eigentlich stärker an dieser Reform beteiligen. Da geht es unter anderem um immer noch 5 Milliarden Kosten aus der Corona-Zeit, die der Bund den Pflegekassen nicht überwiesen hat. Und um noch eine andere Stimme zu nennen, der Sozialverband Deutschland, der sieht in diesem Gesetz vor allem ein Spargesetz. Auch der sagt, Pflegeversicherung braucht eine Reform. Aber der sieht vor allen Dingen kritisch, der Sozialverband Deutschland, dass bei den pflegenden Angehörigen die Rentenbeiträge gekürzt werden sollen.
3: Informationen rund um die Pflegereform aus Berlin von Birte Sönnigsen. Vielen Dank.
4: Gerne.
3: Um jetzt 16.10 Uhr. Das sind Bilder, die vielen Leipzigerinnen und Leipziger noch lange in Erinnerung bleiben werden. Vor genau einem Monat raste im Zentrum ein Mann durch die Fußgängerzone in der Grimmerschen Straße und erfasste dabei mehrere Fußgänger. 2 Menschen wurden getötet, 6 weitere verletzt, 2 davon schwer. Der Fahrer wurde noch am Tatort festgenommen. Jetzt steht am Wochenende das Stadtfest an in Leipzig, zu dem 300.000 Besucher erwartet werden. Und deshalb haben wir mal bei der Polizeisprecherin Susanne Lübcke nachgefragt, wie weit die Ermittler mit der Aufarbeitung der Geschehnisse rund um die Amokfahrt sind.
5: Also momentan befinden wir uns noch in der Nachbereitungsphase. Also ich kann da einfach abschließend noch nichts zu sagen. Was aber klar ist, wenn diese Nachbereitung ergibt, dass wir da noch Rädchen haben, Verbesserungsmöglichkeiten, Änderungen im Prozess etc., dann wird das natürlich angepasst. Was aber auch der Fall ist, und das war parallel zu den Geschehnissen schon in Bearbeitung, die Polizei Sachsen ist gerade dabei, ein neues Gefährdungsmanagement zu etablieren. Wie gesagt, das ist ungeachtet der Geschehnisse, aber das, was hier passiert ist, die Erkenntnisse daraus werden natürlich in der Ausarbeitung dazu mit einbezogen.
3: Und welche Auswirkungen hat die Amokfahrt vor einem Monat auf das Sicherheitskonzept fürs Stadtfest? Auch dazu nochmal Polizeisprecherin Lübcke.
5: Also ich muss klar sagen, der Sachverhalt von vor einem Monat war losgelöst von einer Großveranstaltung. Generell ist Leipzig großveranstaltungserfahren und hat dort Erfahrungen mit Sicherheitskonzepten und setzt auch diese immer um zusammen. Polizei, Veranstalter etc. Und genauso ist es auch hier beim Stadtfest. Natürlich schauen wir noch mal genauer hin. Prinzipiell sind die baulichen Sachen Sache des Veranstalters und der Stadt. Aber ich habe schon ringsrum um die Innenstadt gesehen. Hier stehen diverse Sicherheitsvorrichtungen schon bereit. Da wird es mit Sicherheit den einen oder anderen Poller mehr geben als sonst. Und das kennen wir Leipziger ja von Großveranstaltungen, vom Weihnachtsmarkt etc.
3: Die Leipziger Polizeisprecherin Susanne Lübcke bei MDR aktuell. Sie ist eine der wichtigsten Querungen des Rheins im Rheinland, die Bonner Nordbrücke. Aber auch dieses Bauwerk aus den 1960er Jahren ist in die Jahre gekommen und marode. Die Konsequenz, die Brücke der A565 ist seit gestern komplett gesperrt. Im Bundesverkehrsministerium schrillen die Alarmglocken und es gibt erste Reaktionen von dort. Welche, das erfahren wir von Ulrike Römer.
6: Bundesverkehrsminister Schnieder will jetzt Druck machen. Er sagt, die Bonner Nordbrücke ist eine Lebensader für die Region und deswegen will er zügig klären lassen, was die Brücke noch aushält und wie es weitergehen könnte. Schnieder muss sich kümmern, weil die Brücke zur Autobahn 565 gehört und er als Bundesminister für Bundesautobahnen zuständig ist. Morgen will sich der Minister das Ganze übrigens aus der Nähe angucken. Schnieder hat angekündigt, dass er nach Bonn kommt. Dann sieht er übrigens erstmal nichts, denn die Bonner Nordbrücke ist seit gestern komplett gesperrt. Normalerweise sind hier jeden Tag etwa 120.000 Autos und Lkw unterwegs. Seit gestern dürfen nicht mal mehr Fußgänger auf diese Weise den Rhein überqueren.
3: Warum kam denn die Vollsperrung jetzt so plötzlich?
6: Die Autobahn GmbH, die hat gewissermaßen die Reißleine gezogen. Die Baufachleute da, die haben die Nordbrücke schon länger unter Beobachtung und jetzt bei einer neuen Prüfung festgestellt, die Schäden sind so schwer, dass man sofort handeln muss. Dass die Bonner Brücke nicht gut in Schuss ist, das ist bekannt. Deshalb dürfen auch schon länger keine schweren Laster drüber fahren. Man hatte aber wohl gehofft, wenn man sie entlastet, dann hält die Brücke noch ein Weilchen durch. Diese Hoffnung, die hat sich jetzt wohl zerschlagen. Es ist schon länger geplant, das ganze Bauwerk aus den 60er Jahren komplett zu sanieren. Später soll die Rheinbrücke sogar durch einen Neubau ersetzt werden. Ob das jetzt vorgezogen wird und vielleicht sogar so schnell durchgezogen werden kann, wie bei der Rahmedetalbrücke, das ist alles noch nicht klar. In Bonn und Umgebung, da sind jedenfalls alle ziemlich aufgeschreckt. Der Landesverkehrsminister sagt, das sei eine echt einschneidende Maßnahme und der Bonner Oberbürgermeister, der hat erstmal einen Krisenstab gegründet. Beim ADAC, da hat man übrigens vor einiger Zeit schon mal ausgerechnet, was eine Vollsperrung der Brücke im Bonner Norden bedeuten würde. Vielleicht hier mal eine Zahl aus den Berechnungen. Der Autofahrerclub rechnet mit einem volkswirtschaftlichen Schaden von mehr als 170 Millionen Euro im Jahr.
3: Die Bonner Nordbrücke ist seit gestern vollgesperrt. Informationen waren das von Ulrike Römer. Gleich 16.15 Uhr, Sie hören MDR aktuell. Im Prozess um den Anschlag von Magdeburg hält die Generalstaatsanwaltschaft ihr Plädoyer. Das wird mehrere Stunden in Anspruch nehmen. Zuvor hatte das Landgericht die Beweisaufnahme geschlossen. Das ist unsere wichtigste Meldung zur Stunde. Weitere mit Renate Bodenburg.
2: Das ukrainische Militär hat seine Angriffe auf Ziele in Russland fortgesetzt. Nach eigenen Angaben wurde dabei eine Schießpulverfabrik in der Oblast Ryazan getroffen. Dadurch sei ein Feuer auf einer Fläche von 400 Quadratmetern ausgebrochen. Ryazan liegt weiter im Landesinneren südlich von Moskau. In Argentinien haben landesweit mehrere hunderttausend Menschen gegen Gewalt an Frauen demonstriert. Die Organisation warf der Regierung vor, eine antifeministische Politik voranzutreiben. Hintergrund sind Überlegungen, Schutzprogramme für Frauen und Transpersonen zu streichen. In Gotha soll der Glasfaserausbau beschleunigt werden. Dazu will die Stadt ein neues Projektbüro einrichten. Dort sollen Genehmigungen gebündelt und Bauabläufe mit der Telekom abgestimmt werden. Ziel ist es, 24.000 weitere Haushalte mit schnellem Internet zu versorgen. Das Wetter. Am Abend gebietsweise Schauer, vereinzelt kräftige Gewitter. In der Oberlausitz oft noch trocken, 14 bis 22 Grad und windig. In der Nacht im Osten Regen, von Westen her trockener, 15 bis 10 Grad. Und morgen ostwärts abziehender Regen, dann wechselnd bewölkt und später neue gewittrige Schauer bei 18 bis 22 Grad. MDR aktuell, Verkehrsdienst. A2 Richtung Berlin, zwischen Hämelerwald und Braunschweig-Watenbüttel 8 Kilometer stockender Verkehr und zwischen Marienborn-Helmstedt und Bornstedt 10 Kilometer Stau an einer Baustelle. Vorsicht auf der A4 Richtung Frankfurt. Zwischen Erfurt-Fieselbach und Erfurt-Ost liegt ein totes Reh auf der mittleren Spur. A14 Richtung Magdeburg, zwischen Magdeburg-Sudenburg und Kreuz Magdeburg 4 Kilometer Stau. A36 Richtung Bernburg, zwischen Fienenburg-Ost und Ilsenburg Stau, 30 Minuten Verzögerung. A72 Richtung Hof zwischen Chemnitz-Rottluff und Stolberg Nord 5 Kilometer Stau plus 30 Minuten und im Landkreis Harz zwischen Helmburg und Pfeifenkrug Behinderungen nach einem Unfall. Geblitzt wird auf der A9 Richtung München zwischen Schkeuditzer Kreuz und Großkugel, auf der A71 Richtung Schweinfurt zwischen Suhl-Zillermelis und Dreiecksuhl. Soweit der MDR aktuell Verkehrsdienst, 16.17 Uhr.
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3: Ein antisemitischer Vorfall jede Woche. Klingt viel für Sie? Schauen wir nach Sachsen-Anhalt. Da reden wir mittlerweile im Schnitt über 5 Vorfälle pro Woche. Beleidigungen auf der Straße, Hass im Netz, Schmierereien an Gedenkstätten. Für das vergangene Jahr hat die Meldestelle RIAS Sachsen-Anhalt, steht für Report Antisemitism, 70 Fälle dokumentiert, ein Drittel mehr als im Vorjahr und so viel wie noch nie. Wer wird da eigentlich attackiert? Wo passiert das? Und warum schauen wir als Gesellschaft offenbar nach wie vor zu oft weg? Darüber habe ich vor dieser Sendung gesprochen mit Marie-Christine Batz und Michael Schüssler von RIAS Sachsen-Anhalt.
7: Hallo.
8: Hallo.
3: Frau Batz, Herr Schüssler, 270 dokumentierte Vorfälle im Jahr und die Frage natürlich, welche Geschichten sich hinter diesen Zahlen verbergen. Können Sie uns ein konkretes Beispiel geben?
8: Das erstreckt sich von einem Vorfall extremer Gewalt, den wir 2025 hatten, hin zu gezielter Sachbeschädigung, über Bedrohung, über Massenzuschriften, E-Mails, aber eben auch, dass wir eine ganze Reihe von Vorfällen hatten 2025, die die Gemeinde in Halle betroffen hat. Das waren 29 Rezensionen auf Google Maps, die sich über das Jahr hinweg verteilt haben, wo sich in glorifizierender Weise und verhöhnender Weise auf den Anschlag in Halle und Widersdorf 2019 bezogen wurde, die für die Gemeinde natürlich sehr, sehr schwierig sind.
3: Auffällig in Ihrem Bericht, und das passt dazu, der massive Anstieg von antisemitischer Hetze im Netz von 39 hoch auf 100 Fälle. Sprechen wir da von einer neuen Qualität von digitalem Hass oder wird einfach mehr gemeldet?
8: Was wir beobachtet haben, ist eben tatsächlich eine Verlagerung in den virtuellen Raum. Aber wir müssen auch dazu sagen, dass wir seit letzten Herbst eine Verstärkung unseres Teams haben, eine Monitorerin, die uns dabei auch unterstützt. Das heißt, wir hatten auch einfach mehr Ressourcen, um uns online anzuschauen, was da so passiert. Also ich würde beides sagen.
3: Okay. Dann gucken wir mal auf die politische Zuordnung. Die Fälle, die Sie da aufgelistet haben in Ihrem Bericht, da kann man einige und viele klar zuordnen, nämlich dem rechtsextremen Lager. Aber auch linker und auch anti-israelischer Aktivismus spielen durchaus eine Rolle. Ist es so, dass wir es mit ganz, ganz vielen unterschiedlichen Tätergruppen zu tun haben?
7: Also wir haben sehr viele unterschiedliche Tätergruppen, verschiedene Spektren, die eine große Rolle spielen. Aber man muss immer auch sagen, dass diese politischen Hintergründe, die wir erfassen, dass das halt keine extremistischen Randbereiche der Gesellschaft darstellen. Also wenn wir zum Beispiel gucken, dass wir 81 Vorfälle mit rechtsextremem Hintergrund haben, dann heißt das nicht, dass das irgendwie jetzt alles irgendwelche extremistischen Kleingruppen sind oder sowas, sondern das sind halt Vorfälle, die trotzdem ja in der sogenannten Mitte der Gesellschaft stattfinden, halt mit aber eben entsprechenden Bezug auf rechtsextremistische Inhalte. Und das ist genauso auch mit den Vorfällen, die wir aus dem linken antiimperialistischen Spektrum erfasst haben oder auch mit dem antiisraelischen Aktivismus. Auch das sind ja Vorfälle, die zum Beispiel an Universitäten, an Bildungseinrichtungen halt stattfinden, also auch eben da mitten in der Gesellschaft.
3: Ihre Meldestelle, RIAS, erfasst auch Vorfälle unterhalb der Strafbarkeitsgrenze. Lässt sich das Dunkelfeld, lassen sich Dunkelziffern irgendwie beschreiben?
7: Beim Dunkelfeld ist es so, dass wir natürlich hier Einschätzungen machen, dass wir natürlich im Monitoring erkennen, dass wir zum Beispiel bestimmte soziale Felder vielleicht eher weniger oder schlecht gerade erfassen können, aber trotzdem wissen um ein gewisses Potenzial an Antisemitismus, auch in der Gesellschaft. Es gibt ja auch eine Antisemitismusforschung, die ja zeigt, dass es gewisse Potenziale gibt. Zum Beispiel auch gerade durch der Gebrauch des Wortes Jude als Schimpfwort, dass das gerade im Arbeitskontext, bei Nachbarschaftsstreitigkeiten, in der Schule oft eben passiert, dass das Wort Jude dann benutzt wird, um zum Beispiel auch nicht-jüdische Personen eben als jüdisch zu markieren, um sie abzuwerten und zu verhöhnen.
3: Das wäre wunderbar. Es wäre wünschenswert. Es wäre richtig, wenn die Betroffenen wieder mehr Vertrauen in uns als Gesellschaft gewinnen. Frage in eigener Sache abschließend. Welche Rolle spielen wir, sollten wir spielen, mit wir meine ich in dem Fall den MDR und auch die Medien allgemein?
7: Es ist ja gerade so, dass ja eigentlich das Antisemitismus ja nicht das Problem von Jüdinnen und Juden ist, sondern eben von der Mehrheitsgesellschaft. Und ich glaube, da ist der wichtige Punkt erstmal die Solidarität, also hinzuschauen, den Betroffenen auch deutlich zu machen, die Solidarität sozusagen verdeutlichen und die Tatsache, dass ja Jüdinnen und Juden Antisemitismus natürlich anders erleben, nämlich als Betroffene und sich nicht einfach davon distanzieren können, so wie das die nicht-jüdische Mehrheitsgesellschaft tun kann. Und das ist eben dann wichtig, auch diese betroffene Perspektive, also die jüdische Perspektive auf Antisemitismus stärker in den Mittelpunkt zu rücken und stärker darauf zu schauen, halt, wie erleben Betroffene halt Antisemitismus und was kann man dann entsprechend auch tun als Gesellschaft.
3: Das sagen Marie-Christine Batz und Michael Schüssler von der Meldestelle RIAS. Vielen Dank an Sie beide für das Gespräch.
8: Vielen Dank.
7: Vielen Dank.
3: Wenn Sie übrigens Antisemitismus beobachten oder erleben, dann haben Sie mehrere Möglichkeiten. Sie können das online melden, auch anonym unter report-antisemitism.de. Und wenn Sie Beratung oder psychologische Betreuung suchen, das finden Sie unter ofek-beratung.de. OFEK schreibt sich OFEK. 16.22 Uhr. Die Grünen fordern von der Bundesregierung mehr soziale Ausgewogenheit bei den anstehenden Reformen. In Hamburg beraten die grünen Fraktionsvorsitzenden aus Bund und Ländern 2 Tage lang über ihren künftigen Kurs. Oliver Wuttke.
9: Die schwarz-rote Koalition plant einen Sommer der Reformen. Wieder eine große Ankündigung und wieder werden die hochgesteckten Erwartungen wohl enttäuscht, glaubt die Co-Vorsitzende der grünen Bundestagsfraktion Britta Hasselmann. Reformen in den sozialen Sicherungssystemen seien notwendig, das erkennt man auch bei den Grünen. An den Vorstellungen der Bundesregierung kritisiert Hasselmann aber eine soziale Schieflage.
10: Bei jedem Vorschlag, der durch die Republik gejagt wird, hat man das Gefühl, immer trifft es die Leute, die wenig haben oder mittlere Einkommen haben.
9: Dagegen traue sich Schwarz-Rot nicht, Gerechtigkeitslücken bei der Erbschaftssteuer zu schließen, gegen überteuerte Medikamentenpreise vorzugehen oder die Sozialsysteme von versicherungsfremden Leistungen zu entlasten. Die Fragen der sozialen Gerechtigkeit und der Bezahlbarkeit des Alltagslebens wollen die Grünen nun stärker in den Mittelpunkt rücken, auch weil sie bisher nur wenig vom Umfragetief der Bundesregierung profitieren, ganz im Gegensatz zur AfD.
3: Oliver Wuttke. Das Handwerk sucht Nachwuchs und viele junge Menschen suchen Orientierung. Um beide Seiten zusammenzubringen, haben die deutschen Handwerkskammern das freiwillige Handwerksjahr ins Leben gerufen. Was es damit genau auf sich hat, erklärt Bo Chan Kim.
11: Das freiwillige Handwerksjahr, kurz FAJ, ist im Grunde so eine Art Gap Year, nur eben nicht mit Backpacking oder Work and Travel auf Bali, sondern eher Arbeiten auf der Baustelle, in der Backstube oder in der Werkstatt. Jugendliche können nach der Schule ein Jahr lang ausprobieren, ob das Handwerk und eine Ausbildung im Handwerk etwas für sie ist. Bis zu 4 Stationen in verschiedenen Betrieben sind möglich, jeweils für ein paar Monate. Und das Ganze wird auch entlohnt mit 450 Euro im Monat.
3: Wie kann das Programm dem Handwerk konkret helfen?
11: Im Handwerk fehlt es an vielen Stellen an Nachwuchs. Viele junge Leute wissen nach der Schule nicht so richtig, was sie machen wollen. Gleichzeitig bleiben im Handwerk viele Ausbildungs- und Arbeitsstellen unbesetzt. Das FAJ soll genau da ansetzen. Jugendliche können ganz praktisch reinschnuppern, ohne sich sofort festlegen zu müssen. Und Betriebe lernen mögliche Azubis direkt im Alltag kennen. Also nicht nur Broschüre lesen oder Berufsmesse besuchen, sondern wirklich im Betrieb mit anpacken und merken, passt das zu mir oder eher nicht?
3: Wer kann denn beim Freiwilligen Handwerksjahr mitmachen?
11: Mitmachen können grundsätzlich alle jungen Leute, die fertig mit der Schule sind. Und dabei spielt es keine Rolle, welchen Abschluss der oder diejenige hat. Auch für Leute, die zum Beispiel ein Studium abgebrochen haben, kann das spannend sein. Denn Vorkenntnisse braucht man nicht. Noch ist das Ganze aber ein Pilotprojekt und läuft vor allem regional, zum Beispiel in Ostwestfalen-Lippe. Die Handwerkskammern wollen aber, dass das FHJ Teil des Bundesfreiwilligendienstes wird. Dann wäre es bundesweit klarer geregelt, mit Taschengeld, Versicherung und einheitlichen Standards.
3: Informationen zum Freiwilligen Handwerksjahr von Bo Chan Kim. 16.26 Uhr gleich. Ötzi, der Mann aus den Ötztaler Alpen, starb vor rund 5300 Jahren. Die berühmte Gletschermumie liegt heute im Archäologiemuseum in Bozen bei stabilen minus 6 Grad und gilt als bestuntersuchter Patient aller Zeiten. Für Überraschungen sorgten jetzt in Proben gefundene Hefepilze, die noch immer aktiv sind. Frischer Straub aus der ARD-Wissenschaftsredaktion.
12: Die Mumienforscher vom Eurac-Forschungszentrum in Südtirol sind dem Mann aus dem Eis inzwischen sehr nah auf die Pelle gerückt. Ötzis Krankheiten, seine Ernährung und sogar seine letzte Mahlzeit, alles wurde untersucht. Und jetzt nochmal seine Darmflora, das sogenannte Mikrobiom. Die Vielfalt der Mikroben in Ötzis Körper ist besonders groß, größer als bei den meisten der heute lebenden Menschen. Wobei, das sagt der Bioarchäologe Mohamed Sabri Sahan, das habe er genauso erwartet. Ötzi hat sich schließlich vielfältig ernährt, von Fleisch, Getreide und Wildkräutern und ohne moderne Antibiotika. Wirklich erstaunlich sei etwas anderes.
13: Wir haben 4 verschiedene lebende Hefearten in Ötzis Körper gefunden, eine davon tief in seinem Magen. Das sind keine modernen Verunreinigungen. Die DNA verrät uns, dass sie dort tausende von Jahren überlebt haben.
12: Sahan konnte die Mikroorganismen in den verschiedenen Geweben auch genau bestimmen. Sie gehören zu Gruppen, die besonders gut an kalte Umgebungen angepasst sind.
13: Wirklich bemerkenswert ist ihre Fähigkeit, bei extrem niedrigen Temperaturen zu wachsen und aktiv zu bleiben, sogar weit unter dem Gefrierpunkt.
12: Auch wenn der Gletschermann aus den Ötztaler Alpen seit gut 5300 Jahren tot ist, Teile sind auch heute noch erstaunlich lebendig.
3: Frischer Straub war das. Kurz vor 5 an diesem Donnerstagnachmittag, Grit Krämer im Wetterstudio. Ich grüße dich.
14: Hallo Peter. Nass irgendwo von oben?
15: Ja, aber weniger als noch so vor anderthalb Stunden. Da zog doch einiges an kräftigen Gewittern, auch mit Unwetterpotenzial, durch Sachsen-Anhalt hindurch. Ist inzwischen in Brandenburg aktiv. Also da sind jetzt die Gewitter angekommen. In Thüringen gibt es ein paar kräftige Schauer aus Südwesten. Die sind auf dem Weg durch ganz Thüringen, durch die Mitte Richtung Osten des Landes. Auch in Sachsen haben wir einige Schauer immer noch im Vogtland, jetzt im Westerzgebirge und oben in der Muskauer Heide. Hier sind auch Gewitter dabei, ebenso in Anhalt Richtung Wittenberg, aber alles nur Warnstufe 2, also nichts gerade mit Unwettergefahr. Das kann sich natürlich im Laufe des Nachmittags Richtung Abend noch ein bisschen dramatisieren, aber viele haben es jetzt auch sogar trocken bei Temperaturen zwischen 18 und 24 Grad.
3: Grit Krämer in aller Kürze, vielen Dank.
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3: Wir feiern hier gleich ein stolzes Alter und ein wenig Hollywood-Flair. Die Gemeinde Höngeda liegt bei Mühlhausen und feiert gerade ihren 1150. Geburtstag. Jetzt erstmal Nachrichten.
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2: Um 16.30 Uhr mit Renato Bodenburg. Im Prozess um den Anschlag von Magdeburg hält die Generalstaatsanwaltschaft ihr Plädoyer. Zuvor hatte das Landgericht die Beweisaufnahme geschlossen. Eine Vielzahl von Beweisanträgen des Angeklagten und seiner Verteidiger wurde abgelehnt. Das Plädoyer der Anklage wird mehrere Stunden in Anspruch nehmen. Nebenklage und Verteidigung wollen sich heute noch nicht äußern. Der Angeklagte war Ende 2024 mit seinem Auto über den Magdeburger Weihnachtsmarkt gefahren und hatte 6 Menschen getötet. Die schiitische Hisbollah-Miliz im Libanon lehnt eine Waffenruhe mit Israel ab. Hisbollah-Chef Naim Qassim bezeichnete die Verhandlungen als schamlos. Die angekündigte Waffenruhe sei ein Fahrplan zur Vernichtung eines Teils seines libanesischen Volkes. Solange Israel im Libanon bleibe, gehe der Widerstand weiter. Israel und der Libanon hatten sich auf eine Waffenruhe geeinigt, die aber bislang wirkungslos blieb. Die libanesische Regierung hat kaum Einfluss auf die Hisbollah, die den Süden des Landes beherrscht. Der Flughafen Erfurt-Weimar kann staatliche Beihilfen in Höhe von 6 Millionen Euro erhalten. Die EU-Kommission genehmigte die Finanzhilfen für Thüringens einzigen großen Flughafen. Er bekommt eine Unterstützung aus der Landeskasse, um seine Kosten zu decken. Der Flughafen hatte bereits zwischen 2015 und 2024 Zuschüsse erhalten. Ab April kommenden Jahres will er seine Betriebskosten vollständig selbst decken. Die AfD in Sachsen-Anhalt hat ihre Plakatkampagne für die Landtagswahl vorgestellt. Spitzenkandidat Ulrich Siegmund sagte, man arbeite mit positiven Bildern und landschaftlichen Motiven. Die meisten Bilder seien von KI generiert oder überarbeitet worden. Die AfD will im anstehenden Wahlkampf in Sachsen-Anhalt knapp 50.000 Plakate aufhängen. Bei einem Unfall am Frankfurter Flughafen sind mehrere Lufthansa-Mitarbeiter verletzt worden. Wie die Fluglinie bestätigte, knickte bei einer Boeing 787 das Fahrwerk weg. Bilder im Netz zeigen, wie das Flugzeug stark beschädigt auf dem Bauch liegt. Zum Zeitpunkt des Unfalls befanden sich mehrere Crew- und Bodenmitarbeiter an Bord. Die Passagiere waren noch nicht eingestiegen. Die Boeing sollte von Frankfurt nach Los Angeles fliegen. Das waren die Nachrichten. Das Wetter, die aktuellen Temperaturen. Dresden stark bewölkt bei 23 Grad, Eisenach bedeckt 18, Erfurt bedeckt 20 Grad, Gardelegen stark bewölkt 19, Hoyerswerda stark bewölkt und leichter Regen 23. Magdeburg stark bewölkt 18, Neuhaus am Rennweg bedeckt und leichter Regen 14 Grad, Oschatz wolkig 22, Plauen ebenfalls wolkig 22, Wernigerode wolkig 19 und Lutherstadt-Wittenberg meldet Gewitter bei 22 Grad. Am Abend wechselnd bis stark bewölkt, gebietsweise Schauer, vereinzelt noch kräftige Gewitter mit Sturmböen. In der Oberlausitz oft noch trocken, dort bis 22, sonst 14 bis 20 Grad, mäßiger bis frischer Südwestwind. In der Nacht im Osten Regen, sonst von Westen her trockener, 15 bis 10 Grad. Morgen über die Neiße abziehender Regen, dahinter wechselnd bewölkt, im Tagesverlauf dann neue, teils gewittrige Schauer, 18 bis 22 Grad. Am Sonnabend mehr Sonne, weniger Regen und etwas wärmer. MDR aktuell Verkehrsdienst, A2 Richtung Berlin. Zwischen Hämelerwald und Braunschweig-Watenbüttel 8 Kilometer stockender Verkehr und zwischen Marienborn-Helmstedt und Bornstedt 10 Kilometer Stau. A4 Frankfurt Richtung Dresden. In der Abfahrt Chemnitz-Ost Behinderungen nach einem Unfall. Vorsicht auf der A4 Richtung Frankfurt. Zwischen Erfurt-Fieselbach und Erfurt-Ost liegt ein totes Reh auf der mittleren Spur. A14 Richtung Magdeburg. Zwischen Magdeburg-Sudenburg und Kreuz-Magdeburg 4 Kilometer Stau. A36 Richtung Bernburg. Zwischen Fienenburg-Ost und Ilsenburg Stau mit 30 Minuten Verzögerung. A72 Richtung Hof. Zwischen Chemnitz-Rottluff und Stolberg-Nord 5 Kilometer Stau. Vorsicht auf der A72 Richtung Hof. Zwischen Hartenstein und Zwickau Ost liegt eine Metallplatte auf der Fahrbahn. Im Landkreis Harz zwischen Heimburg und Pfeifenkrug Behinderungen nach einem Unfall. Und es wird geblitzt auf der A9 Richtung München zwischen Schkeuditzer Kreuz und Großkugel und auf der A71 Richtung Schweinfurt zwischen Suhlzeller Mehlis und Dreiecksuhl. Soweit der MDR Aktuell Verkehrsdienst, 16.34 Uhr.
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3: Peter Hartlapp im Studio, guten Tag. Der Europäische Gerichtshof hat heute entschieden, in bestimmten Fällen sind in Deutschland Kürzungen von Asylbewerberleistungen unzulässig. Worum geht's dabei genau? Gerichtsreporter Klaus Hempel mit Hintergründen.
14: Geklagt hatte ein Asylbewerber aus Afghanistan. Dieser hatte in Deutschland vor Jahren einen Asylantrag gestellt. Er hatte dies aber zuvor schon in Rumänien getan und deshalb muss ein Asylverfahren in Rumänien durchgeführt werden. Er muss Deutschland also verlassen. Und der Landkreis Schweinfurt, wo er untergebracht war, der kürzte ihm daraufhin Leistungen. Er bekam weiterhin eine Unterkunft gestellt. Er bekam Verpflegung und was zur Körperpflege notwendig ist. Er bekam aber kein Geld mehr, etwa für Kleidung, Fahrkarten oder für sein Handy. Und die Behörde verwies dabei auf das Asylbewerberleistungsgesetz, wonach solche Kürzungen zulässig sind. Der Fall landete schließlich beim Bundessozialgericht. Das muss nun prüfen, ob diese Kürzungen zulässig sind. Da es um EU-Recht geht, legte das Bundessozialgericht den Fall aber dann dem Europäischen Gerichtshof zur Prüfung vor und der hat nun entschieden, solche Kürzungen wie im vorliegenden Fall, die verstoßen gegen europäisches Recht.
3: Wie hat der EuGH dieses Urteil begründet?
14: Ja, der EuGH hat sich im Prinzip mit der Frage beschäftigt, was sind nach EU-Recht eigentlich die Mindeststandards bei Leistungen für Menschen, die in einem EU-Staat Asyl beantragen. Und der EuGH sagt, Kleidung zum Beispiel gehöre zu den elementarsten Bedürfnissen eines Menschen. Auch Geldleistungen, etwa für Fahrkarten oder Kommunikationsmittel, seien notwendig, um einem Asylbewerber ein, Zitat, Minimum an Selbstbestimmung zu gewährleisten. Und solche Leistungen dürften auch dann nicht gekürzt werden, wenn ein Flüchtling in einen anderen EU-Staat überstellt wird, weil dort eben sein Asylverfahren später bearbeitet wird.
3: Soweit Informationen von Klaus Hempel. Mitte Juni treten neue europäische Asylvorschriften in Kraft. Danach sind Leistungskürzungen zulässig, wenn ein Flüchtling in einen anderen EU-Staat ausreisen muss. Welche Folgen hat das Urteil denn nun für die neuen Regelungen?
14: Nach den neuen EU-Vorschriften muss bei den Kürzungen immer sichergestellt werden, dass der Lebensstandard eines Flüchtlings im Einklang mit der Europäischen Charta der Grundrechte steht. Und dann schauen wir uns das Urteil an. Da spricht der EuGH ja von elementarsten Bedürfnissen. Er spricht von einem, Zitat, Mindestmaß an Teilhabe am sozialen und kulturellen Leben im EU-Mitgliedstaat. Und dann reden wir rechtlich gesehen über Grund- und Menschenrechte, die die EU-Grundrechtecharta absichert. Und wenn man sich das vor Augen hält, dann dürfte auch mit den neuen EU-Vorschriften das Streichen etwa von Geldleistungen rechtswidrig sein. Meiner Ansicht nach müsste nun die Bundesregierung aktiv werden. Sie müsste das deutsche Asylbewerberleistungsgesetz nachbessern. Und dieses Urteil, das ist auch der Maßstab für die Zukunft.
3: Soweit Gerichtsreporter Klaus Hempel. Nach dem Scheitern Deutschlands mit der Bewerbung um einen nicht ständigen Sitz im UN-Sicherheitsrat hat Unionsfraktionschef Jens Spahn die deutsche Israel-Politik wie folgt verteidigt.
17: Wir wollen Israel unterstützen und wenn uns deswegen ein anderes Land nicht wählt, dann kann ich das gut akzeptieren oder andersrum gut damit umgehen.
3: Soweit Jens Spahn und wir bleiben beim Thema. Es gibt wieder Kämpfe im Libanon trotz einer in Washington erzielten Einigung auf die Umsetzung einer Waffenruhe zwischen Israel und dem Libanon. Israel schickte Drohnen auf Straßen an mehreren Orten im Südlibanon. Im Norden Israels gab es Luftalarm. Anna Osius.
18: Erneuter Beschuss von beiden Seiten, trotz der gemeinsamen Erklärung zur Umsetzung der Waffenruhe. Im Libanon geht die Gewalt weiter. Israelisches Bombardement auf Städte und Dörfer. Und auch wieder Drohnen- und Raketenangriffe der Hisbollah-Miliz in Nordisrael. Die UN-Mission UNIFIL meldete, dass in der Nacht im Südlibanon ein UN-Blauhelm-Soldat getötet wurde. Weitere seien verletzt worden. Die Gewalt müsse aufhören, forderte die UN-Mission in einer Erklärung. Insgesamt mehr als 3.400 Menschen wurden im Libanon seit Kriegsbeginn im März getötet. Bei dem heftigen israelischen Beschuss gegen Stellungen der Hisbollah-Miliz sterben immer wieder auch Zivilisten. Auf israelischer Seite wurden rund 30 Menschen getötet, die meisten Soldaten. Auch wenn viele Menschen im Libanon ein Ende der Gewalt fordern, die Verhandlungen mit Israel werden vielerorts skeptisch gesehen. Libanesinnen und Libanesen befürchten eine dauerhafte Besatzung Israels in Teilen des Landes. Die israelische Armee ist weit vorgerückt. Das Hauptproblem bei den Verhandlungen in Washington, die Hisbollah als Kriegspartei sitzt nicht mit am Verhandlungstisch, lehnt Gespräche ab. Ob eine Umsetzung des jüngsten Abkommens gelingt, ist völlig offen. Israel will im Südlibanon stationiert bleiben. Die Kämpfe gehen bis auf Weiteres, trotz Waffenruhe, weiter.
3: Anna Osios, 16.40 Uhr gleich.
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19: Mit Jan Günther. Noch eine Woche bis zum Start der Fußball-WM und noch zwei Tage bis zum letzten Test des DFB-Teams. Den wird's in Chicago geben gegen die USA. Thomas Kunze ist für uns in der Metropole am Lake Michigan. Thomas, Chicago hat ja eine Menge zum Anschauen zu bieten. Konnte das Team da schon mal so ein bisschen Atmosphäre aufnehmen?
20: Ja, ein bisschen auf jeden Fall, auch wenn sie wirklich noch sehr, sehr müde sind. Der Jetlag macht natürlich einiges und Julian Nagelsmann gibt auch nicht viel Freizeit. Steht auch gleich wieder das mittlerweile insgesamt zweite volle Training an. Spaziergänge waren schon drin. Am Lake Michigan selbstverständlich, an diesem wunderschönen Strand dieses riesengroßen Sees. Und der ein oder andere, David Raum beispielsweise auch, war schon mal so ein bisschen Downtown unterwegs. Aber so für die großen Sehenswürdigkeiten, Millennium Park oder Navy Pier und solche Dinge, da wird hier keine Zeit sein. Es steht eine WM an und ein wichtiges Testspiel.
19: Dann werden wir sportlich. Wie sieht's personell aus? Wird denn Manuel Neuer fit fürs Testspiel? Und wenn nicht, was heißt das für das erste Gruppenspiel gegen Curaçao?
20: Das ist eine richtig gute Frage und ein riesengroßes Thema, das eigentlich gar nicht so groß ist, aber das kann man natürlich großartig aufpumpen. Man weiß es noch nicht. Gestern hat er tatsächlich Teile des Mannschaftstrainings absolviert, das hat uns Kai Havertz nochmal bestätigt, aber eben immer noch nicht alles. Er ist laut DFB noch im Belastungsaufbau. Wenn er nicht spielt, ist es ein Riesenthema. Auf der anderen Seite ist mit Olli Baumann eben für dieses Testspiel und auch für ein erstes Gruppenspiel gegen Curaçao trotzdem ein Top-Torhüter. Also sportlich ist das eigentlich alles gar nicht so ein großes Ding. Man wird Manuel Neuer eventuell dann eher später brauchen im Turnier. Und ich bin trotzdem gespannt, was diese 40-jährige Wade jetzt dann veranstalten wird. Wir werden es, glaube ich, erst morgen erfahren im Abschlusstraining und der darauf folgenden Pressekonferenz, ob er wirklich zwischen den Pfosten steht oder nicht. Aber wie gesagt, sportlich, fußballerisch gesehen, wäre es jetzt auch kein Wadenbruch, wenn es noch nicht reicht für das Testspiel gegen die USA.
19: In Sachen Startelf, was glaubst du, auf welchen Positionen grübelt der Bundestrainer noch? Ja, und welche Rolle spielt dabei möglicherweise David Raum von RB Leipzig?
20: Ja, das ist ein sehr guter, wie man hier sagen würde, educated guess, also eine sehr, sehr schlaue Vermutung. Nathaniel Brown kommt heute in die digitale Pressekonferenz. Der Konkurrent auf der Linksverteidigerposition für den Leipziger, für David Raum, der ja leicht angeschlagen aus der Saison rausgegangen ist mit diesen Leistenproblemen. Also da könnte es schon noch Überlegungen geben. Brown hat es gut gemacht gegen die Finnen, ist ein sehr athletisch, technisch starker Spieler, erst 22 Jahre alt, mittlerweile bei den Bayern und bei Arsenal auf dem Zettel. Da muss sich David Raum strecken. Ich glaube trotzdem, wenn er fit ist, Erfahrung und vor allen Dingen dieser Glue, dieser Kaugummi, dieser Klebeeffekt in der Gruppe, David Raum ist ja wirklich so ein Mannschaftsspieler in der Kabine, der wichtig ist, würden dann noch für den Leipziger sprechen. Ansonsten im Sturm wird Kai Havertz auf jeden Fall seine Testchance bekommen, das ist überhaupt keine Frage. Undav und Woldemar, da haben es zwar ordentlich gemacht, aber Havertz ist Stürmer Nummer 1. Und dann bleibt noch die Frage, die wir eingangs diskutiert haben, wer steht zwischen den Pfosten. Ansonsten, glaube ich, ist das Puzzle von Julian Nagelsmann bereits zusammengesetzt.
0: Chicago ist ja kein WM-Spielort. Was kannst du dort vielleicht dennoch schon an so ja WM-Feeling aufnehmen?
20: Ja, die Restaurants sind relativ voll mit Pre- und Aftershow angeboten. Also was das Spiel im Soldier Field betrifft, das ist hier eine halbe Stunde vom Zentrum entfernt zu Fuß. Also das ist man in Chicago auch gewohnt durch die NFL-Spiele beispielsweise, dass die Leute dann zurückkehren in die Stadt und noch ein bisschen Party machen. Waren gestern mal ein bisschen unterwegs in den Sportbars, wurde Basketball gezeigt. Erstes Spiel der NBA-Finalserie zwischen New York und San Antonio. Die Läden sind voll und Chicago freut sich. Die US-Mannschaft freut sich auf die deutsche Mannschaft. Es ist im Prinzip ihr eigentliches Eröffnungsspiel. So muss man sagen. Sie haben ja kein eigenes im Rahmen des Turniers. Deswegen wird das hier schon gefeiert.
0: Das sagt Thomas Kunze und damit aus Chicago nach Paris zum Tennis, zu den French Open. Dort steht die erste Finalteilnehmerin fest. Die Russin Mira Andrejewa steht mit ihren 19 Jahren zum ersten Mal in einem Grand Slam Endspiel. Sie besiegte die Ukrainerin Kostyuk mit 6:1 und 6:3. Guido Ringel live in Paris. Ja, Guido, was hat Andrejewa heute besser gemacht als ihre Gegnerin?
21: Ja, sie war einfach auf dem Platz und hat ab und zu mal einen Ball ins Feld geschlagen. Das klingt jetzt absurd, ist aber im Grunde genommen Teil der Wahrheit, weil Marta Kostyuk wahrscheinlich an ihren Nerven gescheitert ist. Sie war extrem nervös, auf jeden Fall fehlerhaft. Die einfachsten Bälle wollten nicht gelingen. Sie hat hier und da mal auch schön herausgespielte Punkte gezeigt und dann immer versucht, sich an diesen noch aufzurichten. Die Faust war da, das Publikum stand hinter ihr, aber es hat alles nichts genützt. Insgesamt war es eine absurde Fehlerquote von einer Marta Kostyuk, die in den letzten Wochen und Monaten alles gewonnen hat und hier auch als Favoritin in diesem Match galt. Aber Mira Andreeva war dann einfach sozusagen da und hat Tennis gespielt. Das hat gereicht. Nach einer Stunde und 15 Minuten stand Andreeva im Finale.
0: Das war Tennis aus Paris und das war der Sport bis hierhin.
3: Mit Jan Günther, danke dir. 16.45 Uhr, Sie hören MDR aktuell. Im Prozess um den Anschlag von Magdeburg hält die Generalstaatsanwaltschaft jetzt ihr Plädoyer. Das wird mehrere Stunden in Anspruch nehmen. Zuvor hatte das Landgericht die Beweisaufnahme geschlossen. Das ist unsere wichtigste Meldung zur Stunde. Weitere jetzt mit Alexander Terhorst.
22: Der Kyffhäuser Kreis warnt vor teuren Online-Beratungen zum Elterngeld. Laut Landratsamt verlangen dubiose Firmen oft mehrere hundert Euro für ihre Angebote. Dabei berate die eigene Elterngeldstelle umfassend und kostenlos. Die EU will Armeniens Wirtschaft mit 50 Millionen Euro unterstützen. Das sagte Kommissionspräsidentin Ursula von der Leyen nach einem Treffen mit dem armenischen Regierungschef Nikol Paschinyan in Brüssel. Russland wird vorgeworfen, den Handel mit Armenien eingeschränkt zu haben, offenbar als Druckmittel gegen eine weitere EU-Annäherung. Das Schloss Schwarzburg im Landkreis Saalfeld-Rudolstadt hat einen neuen Eingangs- und Servicebereich. Nach Angaben der Stiftung Thüringer Schlösser und Gärten wurde das Foyer feierlich eingeweiht. In die Sanierung seien insgesamt 2 Millionen Euro geflossen. Das Wetter, heute gebietsweise Schauer, kräftige Gewitter, auch in der Oberlausitz oft noch trocken. 14 bis 22 Grad und windig. Nachts im Osten Regen, von Westen her trockener, 15 bis 10 Grad. Morgen ostwärts abziehender Regen, dann wechselnd bewölkt, später neue gewittrige Schauer bei 18 bis 22 Grad. NDR aktuell Verkehrsdienst, A2 Richtung Berlin zwischen Marienborn-Helmstedt und Bornstedt, 10 Kilometer Stau an einer Baustelle, eine Stunde länger. A4 Richtung Dresden, die in der Abfahrt Chemnitz-Ost, ein Unfall, Behinderungen. A14 Richtung Magdeburg zwischen Sudenburg und Kreuz Magdeburg, 4 Kilometer Stau. A36 Richtung Bernburg zwischen Fienenburg-Ost und Ilsenburg-Stau, 30 Minuten länger. Und auf der A72 Richtung Hof zwischen Chemnitz-Rottluff und Stolberg-Nord, 5 Kilometer Stau. Geblitzt wird auf der A71 Richtung Schweinfurt zwischen Suhl-Zellermeles und Dreieck-Suhl. Soweit der MDR aktuell Verkehrsdienst, 16.47 Uhr.
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3: Wer heute in der Oberlausitz an der Baustelle an der Tagebaukante bei Weißwasser vorbeigeschaut hat,
4: der konnte schon erahnen, es entsteht hier etwas Großes. Eine hochmoderne, vollautomatische Wasserbehandlungsanlage für Gruben- oder Sümpfungswasser nimmt langsam Gestalt an. Hinter den Kulissen sorgt ein ausgeklügeltes Verfahren dafür, dass das Wasser Schritt für Schritt gereinigt wird. Mit dabei bei der heutigen Baustellenbesichtigung Peggy Wolter.
5: Mein erster Eindruck, hier entsteht südlich von Weißwasser fast eine neue Stadt. 7 Kräne ragen in den Himmel. Zig Baufahrzeuge rattern über die Kieswege. Riesige, gleich mehrere Betonbauwerke und Kanäle entstehen. Helm auf, Warnweste an und mit Thomas Koch, Leiter der Geotechnik bei der LEAG, geht's über die Baustelle.
6: Wir haben zum heutigen Stand, das heißt nach 8 Monaten, 6150 Kubikmeter Beton verbaut. 770 Betonfahrzeuge, die ihren Weg hierher gefunden haben. Und der Stahl, den wir hier als Bewehrung verbaut haben, das sind ca. 1020 Tonnen. Wie viele Trabis sind das? Trabi rund 600 Kilo. Dann wären das 1570 Trabis, die wir hier in diesen 8 Monaten verbaut haben.
5: 160 Mitarbeiter arbeiten daran, dass die Anlage Ende des Jahres in Betrieb gehen kann. Vollautomatisch sollen dann bis zu 40 Kubikmeter Wasser pro Minute gereinigt werden.
6: Die Herausforderung besteht jetzt darin, dass man dem Wasser das ganze Eisen entzieht. Das funktioniert relativ einfach. Man belüftet das Wasser, man flockt das Eisen aus, dann fällt dieser Eisenschlamm aus, der wird abgezogen, Pumpstation wird verbracht, geht hier in diesem Fall in Richtung Tschellen, Grubenwasserbehandlungsanlage. Und dann hat man am Ende des Tages ein pH-neutrales Wasser, so wie man das aus der Leitung quasi kennt, wenn man Trinkwasser hat.
5: Zu den Investitionskosten der Wasserbehandlungsanlage schweigt das Bergbauunternehmen LEAG. Jedoch nicht zu den Eisenwerten des bisherigen Grubenwassers und zu den Vorgaben. Projektleiter Christian Grätz.
23: Es hat zu viel Eisen, also es hat 8 Milligramm im Schnitt. Und die Oberflächengewässerverordnung sagt, das, was man abgeben darf, 1,8.
5: Also muss der Eisenwert runter, denn mit dem gereinigten Wasser sollen Feuchtgebiete und Wälder in der Region erhalten werden. Die Rohbauten der Tankanlagen und der Becken sind zu 90% fertig. Ein Becken hat einen Durchmesser von 33 Meter und da passen 6000 Kubikmeter Wasser rein.
24: Das Wasser, wenn es dort oben reingeht in die Anlage, durch die Anlage durchfließt und hinten raus, wird der Tropfen Wasser ungefähr 6 Stunden in der Anlage bleiben. Und da wird sich die Temperatur, egal ob Sommer oder Winter, kaum ändern. Es wird zwischen 9 und 12 Grad haben, das Wasser, ganzjährig.
5: Die Wasserbehandlungsanlage südlich von Weißwasser wird in Zukunft zentral gesteuert in schwarze Pumpe und soll voraussichtlich bis zu 60 Jahre in Betrieb sein, bis zum Abschluss des Grundwasserwiederanstiegs.
4: Peggy Wolter. Der russische Präsident Wladimir Putin lässt Kiew und andere Städte bombardieren, auch mit Mittelstreckenraketen, und spricht von Vergeltung. Ukrainische Drohnen zerstören immer häufiger Brücken, Tanklager, Militäranlagen. Gestern auch Energie- und Militäranlagen in St. Petersburg. Ist das eine Kriegswende zugunsten der Ukraine? 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
4: 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Der Finanzinvestor Castle Lake prüft laut einem Medienbericht eine Partnerschaft mit der weltgrößten Reederei MSC. Ziel ist es, die britische Billig-Airline EasyJet zu übernehmen. Damit entstünde dann nicht zuletzt dem deutschen Touristikkonzern TUI starke Konkurrenz. Aus London, Valerie Krall.
18: Die US-amerikanische Investmentgesellschaft Castlelake hatte bereits vergangene Woche mitgeteilt, dass sie eine Übernahme des britischen Billigfliegers EasyJet erwägt. Analysten warnten aber, dass Castlelake Schwierigkeiten haben könnte, mit einem Angebot durchzukommen. Denn nach EU-Vorschriften muss die Kontrolle europäischer Fluggesellschaften überwiegend bei Unternehmen in Europa liegen. Die Reederei MSC hat ihren Hauptsitz in der Schweiz. Eine Zusammenarbeit dürfte Castlelake also helfen, die EU-Regeln einzuhalten. MSC hatte noch vergangenen Oktober dementiert, Interesse an EasyJet zu haben. Sollte es zu einer Übernahme kommen, würde die Reederei nicht nur Kreuzfahrten, sondern auch Flüge kontrollieren und damit ein ähnlich umfangreiches Touristenmodell wie die deutsche Reisefirma TUI anbieten können. Ein offizielles Kaufangebot liegt EasyJet bis jetzt offenbar noch nicht vor. Nach britischem Übernahmerecht hat Castlelake dafür nun bis zum 26. Juni Zeit.
4: Aus London, Valerie Krall. Vor 125 Jahren begründete die neue Bach-Gesellschaft die Tradition, regelmäßig Bachfeste stattfinden zu lassen. Heute werden weltweit jährlich über 70 gefeiert als Festivals, Bachtage oder Bachwochen. Heute in einer Woche am 11. Juni beginnt das Bachfest Leipzig. Zugleich das 100. der neuen Bach-Gesellschaft. Über den Ursprung und Geschichte der Bachfeste erzählt ab heute eine Sonderausstellung im Bachhaus Eisenach. Ruth Breher.
2: Die Idee hatte im Jahr 1899 der Leipziger Universitätsmusikdirektor Hermann Kretschmar, der für die alte Bach-Gesellschaft den letzten Band der Bach-Gesamtausgabe herausgegeben hatte. Was ihn antrieb, beschreibt der Eisenacher Bachhausdirektor Jörg Hansen.
7: Diese Bach-Kantaten, die müssen jetzt mal aufgeführt werden. Wir müssen dafür Kirchenchöre, Kantoren begeistern. Kantoren haben sogar Stipendien gekriegt zum Besuch der ersten Bachfeste, damit sich die Musik verbreitet.
2: Ein Vorbild war dabei die festliche Einweihung des Eisenacher Bachdenkmals im Jahr 1884. Die neue Bachgesellschaft wurde gegründet, um die Feste an wechselnden Orten in Deutschland zu organisieren. Das gelang vom Kaiserreich bis heute, sagt Jörg Hansen.
7: Die Bachgesellschaft hat es geschafft, durch alle Zeiten hindurch zu existieren, ihre

0: Castres in Frankreich, Saint-Donat, die Hallerbachtage in Halle-Westfalen, Würzburg, Oregon, Köthen, die Thüringer Bachwochen nicht zu vergessen, die sich auch in den 60ern gegründet haben. Und das Victoria Bach Festival, auch ein heute ganz großes.
1: Veranstalter sind Kirchengemeinden, Universitäten, Vereine, Städte oder Musikschulen. Die einen laden hochkarätige Musiker ein, andere bestreiten das Programm selbst. Das deutsche Wort Bachfest ist zu einem festen Begriff geworden, wie Kindergarten, sagt Hansen.
0: Es gibt es halt nur für Bach. Und da muss man sich dann doch fragen, hat das nicht auch mit der Qualität der Musik zu tun? Das ist das Phänomen Bach, von dem das Phänomen Bachfest ein Teil ist.
1: Jetzt zu erleben entlang einer Zeittafel mit Programmen und Plakaten, Fotos, Filmen und Tonaufnahmen.
2: Ruth Breher. In Höngeda bei Mühlhausen herrscht gerade ein bisschen Hollywood-Flair. Große Buchstaben machen am Ortseingang auf das 1150-jährige Ortsjubiläum aufmerksam. Seit Sonntag laufen die Feierlichkeiten und bisher waren alle Veranstaltungen ausverkauft oder zumindest sehr gut besucht. Claudia Götze war dabei.
3: Der historische Anger ist voller Menschen. Schon beim Auftakt am Sonntag mit dem Thüringer Polizeiorchester waren fast 600 Besucher, also fast alle Einwohner, dabei. Zu den Ortsrundgängen am Montag kamen 250 Neugierige. Der Heimatabend und zwei Orgelkonzerte waren schnell ausverkauft. In den anderthalb Jahren Vorbereitungszeit ist das Programm immer größer geworden. Insgesamt 15 Programmpunkte gibt es, sagt Organisationschef Aldo Listemann.
4: Um das Ganze jetzt zu managen, haben wir eine Helfergruppe mal einberufen. Da sind mittlerweile 172 Mann drin, die sich bereit erklärt haben, hier im Festausschuss zu unterstützen. Weil wir haben einen Schichtplan, eine große Excel-Tabelle. Das ist alles durchgetaktet. Das war auch das größte Problem. Ansonsten läuft super. Jeder fühlt sich irgendwie berufen mitzumachen.
3: Bis zum Festzug am Sonntag gibt es noch viel vorzubereiten. Eine Disco am Freitagabend, am Samstag ein Familienfest und abends ein Konzert mit Simple Life. Alles auf dem großen Festplatz. Viele Höngedaer haben extra Urlaub genommen und genießen die Gemeinschaft.
5: Toll organisiert, wollen wir genießen.
6: Es sind Leute da, die man sonst nicht so oft hier sieht. Das ist ja immer so lange Flaute zwischen Kirmes und Fasching.
7: Weil wir Höngedaer sind, gehört sich das, dass man dabei ist, an jedem Tag.
8: Es ist einfach schön, wenn man vor allem aus Höngedaer kommt, dass man eben so eine schöne Dorfgemeinschaft eben auch hat. Weil alle zusammen sind hier, man sieht alle Leute.
9: Jeder kennt jeden hier. Ich wohne zum Beispiel in Leipzig und es ist einfach schön, auch die ganzen Gesichter wieder zu sehen.
3: Auch Ortsteilbürgermeister Falk Güte ist wunschlos glücklich.
10: Das macht einen stolz, weil das ganze Dorf zusammenschweißt und ja, es gibt ein Festkomitee, es gibt viele freiwillige Helfer, mehr kann man sich nicht wünschen.
3: Erschienen ist auch eine Festschrift. Die neue Dorfchronik folgt im Herbst. Beim großen Finale am Sonntag will das kleine Höngeda noch einen draufsetzen, mit einem 600 Meter langen Festzug.
2: Claudia Götze. An diesem durchaus auch, Grit Krämer, gewittrigen Donnerstagnachmittag. Mhm.
11: Ja, wir haben ja nachmittags schon kräftige Gewitter erlebt im Kreis Stendal in Sachsen-Anhalt. Die Unwetterwarnung für die Region ist aufgehoben, da ist es jetzt wieder trocken, aber es bleibt noch nicht so. Wir haben in Niedersachsen kräftige Schauer und Gewitter, die auch uns nochmal tangieren, sind gerade unterwegs zwischen Hannover und Uelzen, werden also den Norden, die Nordhälfte zum Teil von Sachsen-Anhalt nochmal durchstreifen, dort also auch für Gewitter sorgen. Wahrscheinlich aber bleibt es bei Warnstufe 2, also kein Wetterpotenzial direkt abzusehen. Anders sieht es jetzt aus in Sachsen. Da haben wir im Osten des Landes, nämlich in der Musgauer Heide, kräftige Gewitter, die da so Richtung Polen, Richtung Brandenburg rausziehen. In Thüringen gibt es nur ein paar Schauer und ansonsten gibt es auch gerade viele trockene Phasen bei 18 bis 24 Grad.
2: Bleibt es so unruhig in der kommenden Nacht?
11: Es wird sich langsam beruhigen, nachts bei 14 bis 10 Grad. Vor allem in Sachsen gibt es dann noch Schauer. Morgen ziehen die raus. Dann ist es vormittags trocken. Am Nachmittag gibt es weitere Schauer und Gewitter.
2: Grit Krämer, danke dir. Die Bundesrepublik verliert die Wahl für einen nichtständigen Sitz im UN-Sicherheitsrat. Wir wollen dazu gleich mal die Reaktionen aus Berlin zusammenfassen. Die reichen von blamabel bis bedauerlich. Davor erst mal die wichtigsten Meldungen.
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13: Um 17 Uhr mit Alexander Terhorst. Generalstaatsanwaltschaft fordert für den Attentäter von Magdeburg lebenslange Haft. Oberstaatsanwalt Matthias Böttcher sagte in seinem Plädoyer, die Tat habe nur eine Minute gedauert. Damit habe der Angeklagte unbeschreibliches Leid über viele Menschen und Familien gebracht. An seiner Täterschaft

0: habe zu keinem Zeitpunkt Zweifel bestanden. Der Angeklagte hatte am 20. Dezember 2024 mit einem Auto 6 Menschen getötet und mehr als 300 verletzt. Für die starke Zunahme antisemitischer Vorfälle in Sachsen-Anhalt sind nach Angaben der Recherchestelle RIAS nicht nur extremistische Randgruppen verantwortlich. Projektreferent Michael Schüßler sagte dem MDR, die Mehrzahl geschehe in der Mitte der Gesellschaft mit Bezug zu rechtsextremen Inhalten. Hinzu kommen der anti-israelische Aktivismus aus dem linken Spektrum, etwa an Universitäten. Referentin Marie-Christine Barz verwies zudem auf eine Verlagerung von Antisemitismus in den digitalen Raum. Um das zu verfolgen, brauche man mehr Ressourcen. Die geplante Reform der Pflegeversicherung stößt bei den Kassen auf Zustimmung. GKV-Chef Oliver Blatt erklärte, bei der Pflege brenne die Hütte. Der vorgelegte Entwurf enthalte einige Instrumente zum Löschen. Mehrere Sozialverbände kritisierten dagegen eine einseitige Belastung von Pflegebedürftigen und Angehörigen. Gesundheitsministerin Nina Warken plant dem Entwurf zufolge Einschnitte bei den Zuschüssen für einen Heimplatz. Vorgesehen sind zudem höhere Hürden für einen Pflegegrad. Kinderlose und Gutverdiener sollen höhere Beiträge zur Pflegeversicherung zahlen. Die marode Ostsee-Plattform Osterfilm ist versteigert worden. Wie das Auktionshaus in Hamburg mitteilte, fiel der Hammer nach 20 Geboten bei 60.000 Euro. Der neue Besitzer ist demnach ein österreichisches Unternehmen, das auf Fertighäuser spezialisiert ist. Der Firmenchef kündigte an, er könnte sich vorstellen, die Plattform im Greifswalder Bodden als Kultur- und Veranstaltungsort zu nutzen. Die Anlage war früher von der DDR-Marine genutzt worden. Der Schauspieler Axel Schreiber ist tot. Wie seine Agentur bestätigte, starb der Darsteller nach langer, schwerer Krebserkrankung. Er wurde 49 Jahre alt. Schreiber wurde deutschlandweit durch die ARD-Serie Türkisch für Anfänger bekannt. Er wirkte zudem in zahlreichen Fernseh- und Kinofilmen mit. Das waren die Nachrichten. Das Wetter, die Temperaturen von 16 Uhr auf dem Brocken bedeckt bei 9 Grad, Chemnitz wolkig 21. Dresden stark bewölkt 23 Grad, Eisenach bedeckt 18. Erfurt bedeckt 20, Fichtelberg stark bewölkt 15 Grad, Gera wolkig 19. Görlitz wolkig 22, Halle wolkig 22, auch in Leipzig wolkig bei 22 Grad. In Magdeburg stark bewölkt 18 und in Meiningen nach Regen 18 Grad. Die Vorhersage, abends gebietsweise Schauer, vereinzelt kräftige Gewitter, in der Oberlausitz oft noch trocken, 14 bis 22 Grad und windig. Nachts im Osten Regen, von Westen her trockener, 15 bis 10 Grad. Morgen ostwärts abziehender Regen, dann wechselnd bewölkt, später neue gewittrige Schauer, 18 bis 22 Grad. MDR Verkehrsdienst. A2 Richtung Berlin zwischen Marienborn-Helmstedt und Bornstedt. 10 Kilometer stockender Verkehr an einer Baustelle. Es dauert eine Stunde länger. A4 Richtung Dresden in der Abfahrt Chemnitz-Ost. Behinderungen nach einem Unfall. A14 Richtung Magdeburg zwischen Sudenburg und Kreuz Magdeburg. 4 Kilometer stockender Verkehr. A36 Richtung Bernburg zwischen Fienenburg-Ost und Ilsenburg. Stau 30 Minuten länger. Und Behinderungen nach einem Unfall im Landkreis Harz zwischen Heimburg und Pfeifenkrug. Geblitzt wird auf der A9 Richtung München zwischen Schkeuditzer Kreuz und Großkugel und auf der A71 Richtung Schweinfurt zwischen Suhl-Zellamelis und dem Dreieck Suhl. Soweit der MDR-Verkehrsdienst. Die Zeit 17.04 Uhr.
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2: Im Studio Peter Hartlapp, hallo. Der Mammutprozess gegen den Attentäter vom Magdeburger Weihnachtsmarkt nähert sich seinem Ende. Das dürfte vor allem für die Opfer und ihre Angehörigen eine Erleichterung sein. Seit November läuft die Verhandlung in Magdeburg. Heute Nachmittag wurde die Beweisaufnahme geschlossen und die Abschlussplädoyers haben begonnen. Engin Haupt war im Gerichtssaal und erklärt, wie der heutige Prozesstag gelaufen ist.
3: Also es hat damit begonnen, dass der Angeklagte erstmal eine handgeschriebene Notiz an die Journalisten übergeben wollte. Taleb A. hat schon am Vortag bereits fast 5 Stunden lang geredet, hat dabei auch Dutzende Beweisanträge eingebracht. Und wie schon im gesamten Prozess trägt er immer wieder seine verschwörerischen Theorien vor, was vor allem für die Nebenkläger, also die Opfer, schwer zu ertragen war und schwer zu ertragen ist. Das Gericht hat aber alle seine Anträge auch mit ausführlichen Begründungen abgelehnt, weil es sich nicht um förmliche Beweisanträge handle und weil an der Schuld für die Tat eben gar keine Zweifel bestehen. Und so wurde die Beweisaufnahme dann heute um 3:15 eben geschlossen.
2: Der Prozess ist damit in die letzte Phase eingetreten. Wie sieht die aus? Was kommt jetzt noch auf die Beteiligten zu und wann ist voraussichtlich mit einem Urteil zu rechnen?
3: Also es folgen jetzt die Plädoyers, also die Schlussvorträge. Den Anfang macht die Staatsanwaltschaft. Die hat am Nachmittag mit ihren Ausführungen dann begonnen. Und ja, sie fasst ihre Sicht der Dinge jetzt eben nochmal zusammen. Sie sieht die Schuld des Angeklagten eben ganz klar als erwiesen an und plädiert auf eine lebenslange Haft mit anschließender Sicherungsverwahrung. Nach der Staatsanwaltschaft werden dann noch Nebenkläger und Verteidiger ihre Plädoyers halten. Voraussichtlich wird auch das nochmal mehrere Verhandlungstage in Anspruch nehmen. Wann ein Urteil jetzt genau kommt, ist also noch nicht absehbar.
2: Informationen von Engin Haupt um 17.06 Uhr. Fehlende Ersatzteile, ungeklärte Zuständigkeiten, ein erheblicher Teil wichtiger Waffensysteme der Bundeswehr ist nach Recherchen von WDR, NDR und Süddeutscher Zeitung offenbar nicht einsatzbereit. Das zeigt unter anderem ein interner Lagebericht eines wichtigen Militärdienstleisters, Jana Heck.
4: Es ist eine Erfolgsmeldung, die Verteidigungsminister Boris Pistorius am 20. Mai vor der Hauptstadtpresse in Berlin verkündet.
5: In den vergangenen Jahren ist so viel beschafft worden wie eigentlich noch nie zuvor.
4: Die Message dahinter scheint klar. Die Zeitenwende läuft. Doch die Beschaffung von Großgerät ist nicht alles. Denn der Bundeswehr fehlt es offenbar an vielen Stellen an Ersatzteilen für Panzer, Haubitzen und anderes Kriegsgerät. Das zeigt ein interner Lagebericht des wichtigsten Reparaturdienstleisters des Heeres, den WDR, NDR und Süddeutsche Zeitung einsehen konnten. Demnach kaufe der Bund zwar immer mehr Fahrzeuge, kümmere sich aber zu wenig um die passenden Lieferketten für Ersatzteile und die nötige Wartung. Konkret geht es um die Hill GmbH. Die Firma ist verantwortlich dafür, dass militärisches Großgerät repariert und instand gehalten wird. Eine ihrer Aufgaben ist es laut Firmenhomepage, mindestens 70% der betreuten Geräte ständig verfügbar zu halten, damit sie im Kriegsfall auch genutzt werden können. Doch genau bei der Instandhaltung scheint es zu haken.
6: Na, wir reden immer häufig über große Systeme, Einsatzsysteme, die jetzt im Zulauf sind. Aber ich glaube, wir haben zu wenig darüber geredet, was das logistisch und instandsetzungsmäßig bedeutet. Es nützt uns alles nichts, das Material zu haben, wenn wir es nicht instand setzen können.
4: Kritisiert auch Bastian Ernst vom Reservistenverband der Bundeswehr. Insidern der Hill zufolge sollen im Mai 2026 nur etwa die Hälfte der Schützenpanzer Marder, des Radpanzers Boxer oder der Panzerhaubitze 2000 einsetzbar gewesen sein. Die Firma komme mit dringenden Reparaturen nicht hinterher. Dafür gibt es laut dem Bericht zwei maßgebliche Gründe. Zum ersten habe das Beschaffungsamt der Bundeswehr zwar jede Menge neues Gerät gekauft, sich aber nicht genug Ersatzteile gesichert. Zum zweiten seien die Zuständigkeiten mit dem Bundesverteidigungsministerium unklar.
7: Die Lage ist schon grundsätzlich ernst, wenn wir so weitermachen wie bis jetzt. Diese Ersatzteilbevorratung, aber auch insgesamt nicht nur die Ersatzteile, sondern auch diese komplette Aufwuchs dieser Hill-Werke spielt eine ganz, ganz wichtige Rolle. Infrastruktur muss mehr werden, die Mitarbeiter müssen mehr werden, das muss alles mitgedacht werden.
4: Sagt CDU-Verteidigungspolitiker und Bundestagsmitglied Jens Lehmann. Der Lagebericht aus der Hill ist dabei offenbar nur ein Symptom eines größeren Problems der Zeitenwende.
7: Wenn wir auf diesem gleichen Stand bleiben, wie wir bis jetzt sind, in der Beschaffung, in der Geschwindigkeit, auch im Beschaffungsamt, wie lange das dauert mit der Beschaffung, was beschaffen wir für Ersatzteile, werden wir insgesamt einen Stau produzieren und wir werden eine ganze Menge Fahrzeuge nicht einsatzfähig bekommen.
4: Das alles könnte dramatische Folgen haben. Im Ernstfall könnte Deutschland sich laut des internen Schreibens womöglich nur eingeschränkt verteidigen. Deutschland könnte demnach auch daran scheitern, Bündnisverpflichtungen verlässlich zu erfüllen. Das hätte dann auch Konsequenzen für Partnerländer und das Verteidigungsbündnis NATO. Das Bundesverteidigungsministerium will sich aus Geheimhaltungsgründen nicht zur Einsatzbereitschaft der Waffensysteme äußern. Man untersuche bereits, wie die Instandsetzung auch der vielen neuen militärischen Großgeräte bei der Hill sichergestellt werden kann. Die Hill ließ eine Anfrage unbeantwortet.
2: Jana Heck. Rund 6 Millionen Menschen in Deutschland sind pflegebedürftig und es werden immer mehr. Die Pflegeversicherung ist schon lange überlastet. Wenn jetzt nicht reformiert wird, fehlen bereits im kommenden Jahr 7,5 Milliarden Euro. Gesundheitsministerin Wagen hat nun einen Gesetzentwurf für die Reform der Pflegeversicherung vorgestellt. Aus Berlin, Uwe Berndt.
8: Nina Wagen will weniger Geld ausgeben und gleichzeitig die Situation der Pflegebedürftigen verbessern. Wie soll das gehen? Sie meint, am besten, indem man rechtzeitig dafür sorgt, dass die Menschen so lange wie möglich ohne Pflege zurechtkommen.
9: Wir wollen einen stärkeren Fokus auch auf Prävention Prävention legen, also die Vermeidung von Pflegebedürftigkeit, den Erhalt eines längeren gesunden Lebens, also Prävention und Rehabilitation vor Pflege.
8: Doch in ihrem Gesetzentwurf geht es zwangsläufig hauptsächlich um die schwierige Finanzlage. Mehr Geld muss reinkommen, weniger soll ausgegeben werden. Denn ein weiterer Anstieg der Beiträge für alle ist tabu. Ausnahmen sind nur die Gutverdiener mit mehr als 5.800 Euro im Monat und Kinderlose. Die zahlen auch heute schon einen Zuschlag zur Pflegeversicherung, der soll weiter steigen. Doch diese Maßnahmen reichen bei Weitem nicht, um die Löcher zu stopfen. Deshalb muss auch gespart werden. In der Pflegestufe 1 zum Beispiel steht der Entlastungsbeitrag von 131 Euro auf der Streichliste, mit dem man heute zum Beispiel eine Putzhilfe bezahlen kann. Und der Wechsel in eine höhere Pflegestufe soll künftig strenger geprüft werden als bisher.
9: Natürlich wird der Einstieg in einen Pflegegrad etwas erschwert. Das hat finanzielle Auswirkungen. Da rechnen wir im nächsten Jahr etwa von Einsparungen von 1,3 Milliarden Euro.
8: Dass gespart werden muss, bestreitet niemand. Aber ist es fair verteilt? Hier beginnt die Diskussion. Oliver Blatt, Vorstandsvorsitzender des GKV-Spitzenverbandes, gibt sich erleichtert, dass nun ein Konzept vorliegt. Sein erster Eindruck?
10: Also ich glaube, der Fokus lag darauf, dass es kurzfristig hilft. Deshalb eine Reparaturmaßnahme, weil wir eben zu lange uns keine Reform gegönnt haben. Deshalb ist die Reparatur auch so groß jetzt.
8: Ähnlich sind die Reaktionen anderer Verbände. Der Sozialverband Deutschland bewertet den Entwurf vor allem als reines Spargesetz. Auch der Arbeitgeberverband Pflege sieht darin eine einseitige Belastung von Beitragszahlern und Pflegebedürftigen. Bisher zum Beispiel übernimmt die Pflegeversicherung die Rentenbeiträge für pflegende Angehörige. Doch Nina Wagen kündigt an.
9: Bei den Rentenversicherungsbeiträgen gibt es jetzt eine Absenkung. Die können nicht mehr in voller Höhe durch das System finanziert werden.
8: Eine Sparmaßnahme, die vor allem viele Frauen treffen würde. Sie müssten eine niedrigere Rente in Kauf nehmen, wenn sie nicht mehr arbeiten, weil sie ihre Angehörigen pflegen. Dabei ist die Pflege zu Hause viel günstiger als im Heim. Die stationäre Pflege wird immer teurer. Viele können sich den Eigenanteil im Heim nicht mehr leisten. Der Caritasverband kritisiert, dass die Zuschüsse zum Eigenanteil künftig erst deutlich später gezahlt werden sollen und langsamer steigen als bisher. Auch dieser Punkt bringt Oliver Blatt vom GKV-Spitzenverband zu seinem Urteil.
10: Das Paket, das auf dem Tisch liegt, ist so nicht ausgewogen und nicht fair. Die Belastung ist zu stark für die Beitragszahlen und die Pflegebedürftigen und muss hin zu Bund und Ländern auf jeden Fall ausgewogener gestaltet werden.
8: Und dazu bleibt auch noch Zeit. Der Gesetzentwurf wird jetzt erst mit den anderen Ministerien abgestimmt, bevor er im Kabinett verabschiedet und dann dem Bundestag verhandelt wird. Dann können auch die Verbände nochmal ihre Kritik vortragen.
2: Aus Berlin Uwe Berndt. Deutschland muss auch abgelehnten Asylbewerbern, für die ein anderes EU-Land zuständig ist, einen angemessenen Lebensstandard ermöglichen. Das hat der Europäische Gerichtshof in Luxemburg entschieden. Die Bundesregierung reagiert verhalten. Aus Berlin Philipp Eckstein.
11: Bundesinnenminister Alexander Dobrindt räumt ein, Leistungskürzungen werden durch das Urteil erschwert. Zugleich betont der CSU-Politiker, die Entscheidung des EuGH werde jetzt im Detail geprüft und das werde eine Weile dauern. Auch das Arbeits- und Sozialministerium hat eine Prüfung angekündigt. Dabei soll geklärt werden, ob deutsche Gesetze oder die Rechtspraxis angepasst werden müssen. Und zwar bei sogenannten Dublin-Fällen, also Asylsuchenden, für die ein anderer Staat zuständig ist. Die innenpolitische Sprecherin der Linken, Clara Bünger, kritisiert die deutsche Asylpolitik. Diese verstoße gegen menschenrechtliche Grundsätze. Und für sie steht fest, die Formel Bett, Brot, Seife sei mit dem Urteil hinfällig. Zumal der EuGH festgestellt hat, dass Asylbewerber stets auch Geldleistungen erhalten müssen, etwa für Fahrkarten oder Kommunikationsmittel. Wie sie fordert auch der sozialpolitische Sprecher der Grünen im Bundestag, Timon Ginos, die Regierung auf, zu handeln. Die Ampelkoalition hatte 2024 die Leistungskürzungen noch ausgeweitet. Das war ein Fehler, sagt dazu heute der Grünen-Politiker Ginos.
2: Philipp Eckstein. 17.14 Uhr, Sie hören MDR aktuell. Im Prozess um den Anschlag von Magdeburg hält die Generalstaatsanwaltschaft momentan ihr Plädoyer. Das wird mehrere Stunden in Anspruch nehmen. Zuvor hatte das Landgericht die Beweisaufnahme geschlossen. Das ist unsere wichtigste Meldung zur Stunde. Weitere mit Alexander Terhorst.
12: Die EU-Kommission leitet ein Verfahren gegen Deutschland wegen der Wohnsitzvorgabe für bestimmte Handwerker ein. Die Behörde kritisiert, Nordrhein-Westfalen schreibe als einziges Bundesland vor, dass Maurer oder Zimmerleute in diesem Bundesland wohnen, niedergelassen oder beschäftigt sein müssen. Das hindere Handwerker aus anderen Bundesländern oder EU-Staaten daran, Dienstleistungen zu erbringen.
0: Beim Absturz eines Kleinflugzeugs über der kroatischen Halbinsel Istrien sind alle 4 Insassen an Bord ums Leben gekommen. Berichten zufolge geriet die Maschine nahe der Stadt Pula ins Trudeln. Das Flugzeug war in Deutschland registriert und in Österreich losgeflogen. Die Landespolizei in Sachsen-Anhalt sucht kreative Ermittler. Dazu findet Ende September in Halle ein sogenannter True Crime Hackathon statt, für den man sich jetzt bewerben kann. Ziel ist es, Lösungsansätze für anonymisierte, tatsächliche Kriminalfälle zu entwickeln. Das Wetter, heute Nacht im Osten Regen, von Westen her trockener, 14 bis 10 Grad. Morgen 18 bis 22 Grad, in Sachsen ostwärts abziehender Regen, dann wechselnd bewölkt, später verbreitet neue gewittrige Schauer. MDR aktuell Verkehrsdienst. Vorsicht A72 Hof Leipzig, zwischen Stolberg West und Nord ist eine Person im Bereich der Mittelleitplanke. A2 Richtung Berlin zwischen Marienborn-Helmstedt und Bornstedt, 10 Kilometer stockender Verkehr an einer Baustelle, 30 Minuten länger. A4 Richtung Dresden in der Abfahrt Chemnitz Ost, Behinderungen nach einem Unfall. A36 Richtung Bernburg zwischen Fienenburg Ost und Ilsenburg Stau und im Landkreis Harz zwischen Heimburg und Pfeifenkrug Behinderungen nach einem Unfall. Auch auf der B94 ist die Ortsdurchfahrt Zughaus gesperrt nach einem Unfall. Geblitzt wird auf der A9 Richtung München zwischen Schkorditzer Kreuz und Großkugel. Soweit der MDR aktuell Verkehrsdienst, 17.17 Uhr.
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2: Deutschland ist erstmals mit einer Bewerbung für einen nichtständigen Sitz im UN-Sicherheitsrat gescheitert. Bei der geheimen Abstimmung in der Generalversammlung der Vereinten Nationen gestern in New York setzten sich Österreich und Portugal gegen die deutsche Bewerbung im ersten Wahlgang durch. Es ist ein herber Rückschlag für die deutsche Außenpolitik, so die Außenpolitiker in Berlin. Christina Nagel.
13: Mit einer so schnellen, so klaren Entscheidung hatte kaum jemand gerechnet. Weder in Berlin noch vor Ort in New York. Außenminister Johann Wadephul spricht am Abend in den Tagesthemen von einer herben Niederlage, die sich im Vorfeld so nicht abgezeichnet hätte.
14: Da hat uns vielleicht nicht jeder ehrlich das gesagt, was er wirklich nachher gemacht hat. Anders kann es ja gar nicht sein.
13: Zudem hätten Portugal und Österreich einfach Vorsprung gehabt. Sie hätten ihre Kandidatur deutlich früher bekannt gegeben als Deutschland. Beiden Ländern hatte zuvor bereits Kanzler Friedrich Merz gratuliert. In einem schriftlichen Statement verspricht er, dass Deutschland verlässlicher Stützpfeiler des multilateralen Systems bleibt. Es sind Zeilen, die distanziert, fast emotionslos wirken. Wir haben uns mit Überzeugung beworben, schreibt Merz, wir haben das Ziel nicht erreicht. Der außenpolitische Sprecher der Unionsfraktion im Bundestag, Jürgen Hart, macht dagegen aus seiner Enttäuschung keinen Hehl. Auch wenn von Anfang an klar gewesen sei, dass es schwierig werden würde.
15: Einer der Gründe ist mit Sicherheit, dass wir recht spät gezwungen waren, eine Aufholjagd, um diese Stimmen vorzunehmen. Und das Zweite war und vielleicht das Entscheidendere, dass Deutschland natürlich in vielen außenpolitischen Fragen klar Position bezieht und nicht eine neutrale Position beziehen kann wie Österreich.
13: Im Ukraine-Krieg zum Beispiel, mit der Folge, dass Russland eine massive Kampagne gegen Deutschland bei den Vereinten Nationen geführt habe. Und dann ist da noch die deutsche Nahostpolitik. Auf Unverständnis stößt vor allem, dass sich die Bundesregierung mit Kritik am Vorgehen Israels, aber auch der USA in der Region zurückhält. Das Ergebnis ist aus Sicht des außenpolitischen Sprechers der SPD-Fraktion im Bundestag, Adis Achmetowitsch, enttäuschend. Es komme aber nicht aus heiterem Himmel. Wer den Anspruch erhebe, Hüter der regelbasierten internationalen Ordnung zu sein, dürfe beim Völkerrecht keine doppelten Maßstäbe anlegen, kritisiert der SPD-Politiker. Eine Kritik, der sich auch viele Grüne anschließen. Die außenpolitische Sprecherin der Fraktion im Bundestag, Deborah Düring, spricht von einer Blamage, für die es viele Gründe gäbe.
16: Klar ist aber, dass die Bundesregierung zu oft das Völkerrecht eben nur dann verteidigt hat, wenn es politisch bequem war. Auch die Kürzungen im Bereich der humanitären Hilfe und der Entwicklungszusammenarbeit waren überhaupt nicht zuträglich. Merz und Wadephul haben Deutschlands Glaubwürdigkeit beschädigt.
13: Beschädigt ist aus Sicht des außenpolitischen Sprechers der AfD-Fraktion im Bundestag, Markus Frohnmeier, auch der Kanzler selbst. Dass sich Deutschland als einer der größten Beitragszahler der Vereinten Nationen nicht einmal gegen Österreich durchsetzen konnte, sei eine historische Blamage.
17: Merz hat versprochen, dass er Deutschland wieder zu einem führenden Akteur auf dem internationalen Parkett machen würde. Er ist als Außenkanzler auf seiner Lieblingsspielwiese gescheitert.
13: Als Schlappe für den Kanzler wertet auch die Parteivorsitzende der Linken Ines Schwertner die Abstimmungsniederlage. Es sei die Quittung dafür, dass Deutschland in den entscheidenden Konflikten dieser Tage den Mund gehalten und Völkerrechtsbrüche nicht eindeutig benannt habe. Nach der gescheiterten Kandidatur sind sich viele Politiker in Berlin in einem Punkt einig, dass die deutsche Außenpolitik einen heftigen Dämpfer bekommen hat. Ein Rückschlag, der nicht ohne Folgen bleiben sollte. Das sieht auch Außenminister Wadephul so. Von Ad-hoc-Reaktionen aber hält er nichts. Man werde das in Ruhe bereden und sich nun auf andere große Aufgaben konzentrieren, in der EU und bei der NATO.
2: Christina Nagel aus Berlin. An der CSU-Basis in Bayern, da brodelt es. Gestern wurde ein internes Papier aus dem Kreisverband Bad Tölz-Wolfratshausen öffentlich. Darin ist von einer massiven Anti-CSU-Stimmung die Rede. Selbst eingefleischte Mitglieder würden sich abwenden. Das Schreiben hat Parteichef Markus Söder zwar offenbar nie erreicht, aber die Kritik nach der Mauen-Kommunalwahl richtet sich auch direkt gegen ihn. Und dann gab es ja auch noch den Pfingstbrief von Manfred Weber, der einen neuen Kurs der Partei gefordert hat. Der Druck auf Söder wächst. Aber was ist wirklich dran an der oft zitierten Söder-Dämmerung? Jonas Wengert.
18: Wenn der Zenit überschritten ist und das Ende von denen an der Spitze näher rückt, dann spricht man in der Politik gerne von Götterdämmerung. Ist das bei Markus Söder der Fall? Thomas Schlemmer ist Historiker am Institut für Zeitgeschichte München-Berlin. Er hat ein Buch über die CSU geschrieben und für ihn beginnt es immer gleich mit Misserfolg.
19: Garantiert ein Parteivorsitzender oder eine Parteiführung nicht den Erfolg der Partei, dann sägt die Parteibasis bzw. vor allem die Mandatsträger an den Wurzeln.
18: So sei es auch dem früheren CSU-Chef Edmund Stoiber ergangen, obwohl der die Landtagswahl 2003 mit über 60% gewonnen hatte. Sein anschließendes Reformtempo hätten die Menschen aber nicht mitgetragen. Nach der Bundestagswahl liebäugelte Stoiber dann auch noch mit einem Superministerium in Berlin. Als die Umfragen runtergingen, stellte die Basis ihren Chef öffentlich in Frage. Allen voran die damalige Fürther Landrätin Gabriele Pauli. Für Historiker Schlemmer Ergebnis einer politischen Rochade.
19: Wird man Minister, bleibt man Ministerpräsident, ist er eigentlich irgendwann nicht mehr verstanden worden. Man fürchtete um die nächste Landtagswahl und hat ihn ersetzt.
18: Wenn es nicht mehr lief, war die CSU mit ihren Chefs oft wenig zimperlich. Wie ist es nun also bei Markus Söder? Seine persönlichen Zustimmungswerte sinken, die seiner Partei sind stabil. Dennoch schmerzt aktuell die für CSU-Verhältnisse maue Kommunalwahl. Laut Historiker Schlemmer braucht es für eine Götterdämmerung aber mehr als Misserfolg.
19: Die zweite Zutat ist die Idee, wie man denn aus dem Misserfolg wieder den Turnaround zum Erfolg schafft. Und die dritte Zutat sind die Personen. Und da braucht man meistens zwei oder drei, einen Königsmörder, einen Königsmacher und einen neuen König oder eine neue Königin.
18: Auf Stoiber folgte 2007 das Duo Günther Beckstein und Erwin Huber. Als Jahre später die Machtbasis von Horst Seehofer bröckelte, hatte sich wiederum Söder als klarer Nachfolger profiliert. Eine solche Konstellation gäbe es aktuell nicht.
19: Wenn man sich die Zeitungsartikel oder auch Fernsehbeiträge ansieht, ist immer nur vom Grummeln die Rede, von Stimmen. Es wird kaum jemand mit Namen zitiert. Eine Götterdämmerung gebiert ja meistens einen neuen Gott. Ja. In dem Fall bräuchte man jemand, der bereitsteht, um ihm nachzufolgen.
18: Politikwissenschaftlerin Jasmin Riedl von der Bundeswehr-Universität München sagt, der Unmut über Söder und seinen Kurs sei zwar schon seit einiger Zeit laut und klar.
20: Bisher war es aber immer wieder so, dass er so es geschafft hat, die Partei um sich herum auch noch mal so ein bisschen zu befrieden. Ich habe eher den Eindruck, dass das diesmal auch wieder gelingt, auch weil er auch selber schon so ein bisschen seinen Kurs angepasst hat.
18: Auch Historiker Thomas Schlemmer sieht in Söders Fall aktuell keine Götterdämmerung. Stoiber und Seehofer seien von Hoffnungsträgern zur Belastung für die Partei geworden. Das könne man über Söder noch nicht sagen. Für einen Wechsel an der Spitze müssten sich mehrere Personen innerparteilich formieren.
19: Das tun sie aber meistens nur dann, wenn es jemanden gibt, der mehr Erfolg verspricht. Und solange es den in der CSU nicht gibt, kann Markus Söder einigermaßen rückschlafen.
2: Meint der Historiker Thomas Schlemmer im Bericht von Jonas Wengert aus München. Die französisch-iranische Künstlerin Marianne Satrapi ist tot.
3: Sie starb im Alter von 56 Jahren in Paris, das erfuhr die Nachrichtenagentur AFP aus dem Umfeld der Künstlerin. Sie wurde mit ihrer autobiografischen Graphic Novel Persepolis weltberühmt. Aus Paris, Caroline Düller.
21: Klare, scharfe Linien und eindrückliche Schwarz-Weiß-Bilder, die ebenso einfühlsam wie radikal die Geschichte des Iran nach der Islamischen Revolution darstellen. In der mehrteiligen Graphic Novel Persepolis erzählte Marjan Satrapi ihre Kindheit und Jugend als rebellische Teenagerin, die Unterdrückung der Bevölkerung durch das Mullah-Regime und die schmerzhafte Entscheidung für das Exil. Persepolis wurde 2007 verfilmt und auf dem Filmfestival in Cannes mit dem Preis der Jury ausgezeichnet. Auch in weiteren Comics wie Sticheleien oder Huhn mit Pflaumen zeichnete Satrapi Porträts der iranischen Gesellschaft und vor allem der iranischen Frauen. Humorvoll, teils melancholisch, immer widerständig. Frankreichs Präsident Emmanuel Macron würdigte Marjan Satrapi als immense Künstlerin, die eine iranische Kindheit in eine universelle Fabel verwandelt habe. 2006 erlangte Marjan Satrapi die französische Staatsbürgerschaft und engagierte sich aus dem Exil, unterstützte zum Beispiel die Proteste nach dem Tod von Jina Mahsa Amini im Jahr 2022. Als Satrapi letztes Jahr in die französische Ehrenlegion aufgenommen werden sollte, lehnte sie das ab. Aus Protest gegen die, Zitat, heuchlerische Haltung Frankreichs gegenüber dem Iran. Satrapi kritisierte vor allem, dass Frankreich Visabewerbungen von jungen iranischen Dissidenten und Künstlern abgelehnt habe. Die Ablehnung der Ehrenlegion wollte Satrapi aber nicht als Ablehnung Frankreichs verstanden wissen. Ein Land, das sie liebe und das ihres sei, wie sie sagte. In der Mitteilung ihrer engen Vertrauten an die Nachrichtenagentur AFP heißt es, Satrapi sei aus Trauer gestorben, etwas mehr als ein Jahr nach ihrem Ehemann, dem schwedischen Filmemacher und Produzenten Matthias Rieper. Auf ihrem Instagram-Account hatte die Künstlerin ihrer Trauer über diesen Verlust Ausdruck verliehen.
3: Caroline Düller mit ihrem Bericht, mit ihrem Nachruf aus Paris. Blick nach Mitteldeutschland zum Wetter mit Grit Krämer. Ich grüße dich.
22: Hallo Peter.
3: Wie verhält sich es gerade mit den Temperaturen?
22: Ja, die sind ganz schön verschieden. Am wärmsten ist es im Osten von Sachsen. Hier auch gerade so Spuren von Sonne noch mit dabei und 25 Grad, die wir in Dresden erreicht haben. An der Neiße oft 23 oder 24 Grad und in der Muskauer Heide auch so ein paar Gewitter. Ansonsten ist es aber vielfach hier trocken, während wir im Westen von Sachsen dann nur noch so bei 22 Grad liegen. Auch hier sind ein paar Schauer unterwegs, vor allem im Erzgebirge auch Gewitter mit dabei. Und in Thüringen und Sachsen-Anhalt kann man sagen, von West nach Ost Werte zwischen 17 und 21 Grad, also jeweils im Westen ist es am kühlsten. Hier kamen heute die Schauer und Gewitter zuerst rein und hier kommen auch gleich wieder welche an. In Niedersachsen, in Hessen sehen wir sie schon. In ein, zwei Stunden geht's bei uns nochmal los.
3: Wie wird denn die Nacht?
22: Ein bisschen unruhig zunächst noch, da müssen diese Schauer und Gewitter erstmal durchziehen. In der zweiten Nachthälfte wird es dann trocken sein in Thüringen und auch in Sachsen-Anhalt, nur in Sachsen noch nicht. Da kommt ja alles zum Schluss an, dauert also auch längere Zeit, bis es hier rauszieht. In der Nacht gehen die Werte runter auf 14 bis 10 Grad. Da sind auch noch mal ein paar Gewitter unterwegs. Morgen Vormittag letzte Schauer in Ostsachsen, bei den anderen trocknet es ab. Da lockert es vormittags auch auf, aber am Nachmittag merken wir, wir bleiben im Einfluss von kräftigen Tiefdruckgebieten. Auch morgen Nachmittag entstehen wieder Quellwolken vor Ort, die Luft ist feucht. Bei 17 bis 21 Grad bilden sich dann neue Schauer und Gewitter aus.
3: Und das Wochenende?
22: Das wird ein bisschen zweigeteilt. Der Samstag ist oft trocken, hell, also durchaus freundlich mit so 20 bis 23 Grad. Am Sonntag kühlt es ein bisschen ab, weil mehr Wolken unterwegs sind und auch wieder ein paar Schauer und Gewitter sind mit dabei.
3: Grit Krämer, danke dir.
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3: Beleidigungen auf der Straße, Hass im Netz, Schmierereien an Gedenkstätten. In Sachsen-Anhalt ist die Zahl der antisemitischen Übergriffe im letzten Jahr um ein gutes Drittel gestiegen. Dazu bin ich gleich im Gespräch mit zwei Experten. Und wir schauen in die eritreische Hauptstadt Asmara, wo die wahrscheinlich älteste Bowlingbahn der Welt steht, nach den Nachrichten.
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0: Um 17.30 Uhr mit Alexander Terhorst. In Sachsen haben sich CDU, SPD und BSW auf ein neues Polizeigesetz geeinigt. Darin enthalten ist unter anderem ein Verzicht auf die umstrittene US-Überwachungssoftware Palantir. Taser sollen nur von Spezialkräften benutzt werden dürfen. Nach richterlicher Anordnung soll die Polizei künftig die Möglichkeit erhalten, auch verschlüsselte Telekommunikation zu überwachen. Die Koalition aus CDU und SPD hat in Sachsen keine eigene Mehrheit. Nach der Einigung mit dem BSW ist der Weg für das neue Polizeigesetz frei. Die Generalstaatsanwaltschaft fordert für den Attentäter von Magdeburg lebenslange Haft. Oberstaatsanwalt Matthias Böttcher sagte in seinem Plädoyer, die Tat habe nur eine Minute gedauert. Damit habe der Angeklagte unbeschreibliches Leid über viele Menschen und Familien gebracht. An seiner Täterschaft habe es zu keinem Zeitpunkt Zweifel gegeben. Der Angeklagte hatte am 20. Dezember 2024 mit einem Auto 6 Menschen getötet und mehr als 300 verletzt. Die schiitische Hisbollah-Miliz im Libanon lehnt eine Waffenruhe mit Israel ab. Hisbollah-Chef Naim Qassim bezeichnete die Verhandlungen als schamlos. Die angekündigte Waffenruhe sei ein Fahrplan zur Vernichtung eines Teils des libanesischen Volkes. Solange Israel im Libanon bleibe, gehe der Widerstand weiter. Israel und der Libanon hatten sich auf eine Waffenruhe geeinigt, die aber bislang wirkungslos blieb. Die libanesische Regierung hat kaum Einfluss auf die Hisbollah, die den Süden des Landes beherrscht. Bei einem Unfall am Frankfurter Flughafen sind mehrere Lufthansa-Mitarbeiter verletzt worden. Wie die Fluglinie bestätigte, knickte bei einer Boeing 787 das vordere Fahrwerk weg. Bilder im Netz zeigen, wie das Flugzeug stark beschädigt auf dem Bauch liegt. Zum Zeitpunkt des Unfalls befanden sich mehrere Crew- und Bodenmitarbeiter an Bord. Die Passagiere waren noch nicht eingestiegen. Die Boeing sollte von Frankfurt nach Los Angeles fliegen. Am Strand der dänischen Insel Anholt hat die Obduktion des toten Buckelwals begonnen. Auf Bildern ist zu sehen, wie Fachleute den Kadaver begutachten und vermessen. Anschließend wurde die Haut aufgeschnitten, um Luft aus dem aufgeblähten Körper abzulassen. Vor der Absperrung versammelten sich zahlreiche Schaulustige und Journalisten. Die Experten wollen vor allem herausfinden, woran der Wal genau gestorben ist. Das waren die Nachrichten. Das Wetter, die Temperaturen von 17 Uhr. Auf dem Brocken Nebel bei 10 Grad, in Dresden stark bewölkt 23. Eisenach bedeckt 18 Grad, Erfurt bedeckt 19, Gardelegen wolkig 20. Hoyerswerda stark bewölkt 20 Grad, Magdeburg wolkig 19. Neuhaus bedeckt 16, Oschatz bedeckt 22 Grad, Plauen wolkig 23 Grad. Wernigerode wolkig 19 und Wittenberg leichter Regen bei 16 Grad. Die Vorhersage heute Nacht: im Osten Regen, von Westen her trockener, 14 bis 10 Grad die Tiefstwerte. Morgen in Sachsen ostwärts abziehender Regen, dann wechselnd bewölkt, verbreitet neue gewittrige Schauer, die Höchstwerte 18 bis 22 Grad. Am Sonnabend mehr Sonne, selten Regen und etwas wärmer. MDR aktuell Verkehrsdienst. A2 Richtung Berlin zwischen Marienborn-Helmstedt und Bornstedt. 10 Kilometer Stau an einer Baustelle, eine Stunde Verzögerung. A36 Richtung Bernburg zwischen Fienenburg-Ost und Ilsenburg. Stau, 30 Minuten länger. A72 Hof-Leipzig zwischen Stolberg-West und Nord ist eine Person auf der Mittelleitplanke. A73 Richtung Bamberg zwischen Lichtenfeld-Süd und Bad Staffelstein-Kuhlzentrum liegt eine Metallplatte im Baustellenbereich. Im Landkreis Harz zwischen Heimburg und Pfeifenkrug Behinderungen nach einem Unfall. Und auf der B94 ist die Ortsdurchfahrt Zughaus gesperrt nach einem Unfall. Geblitzt wird auf der A9 Richtung München zwischen Schkeuditzer Kreuz und Großkugel und der A71 Richtung Schweinfurt zwischen Sulzeller Mehlis und Dreiecksuhl. Soweit der MDR-Verkehrsdienst. Die Zeit 17.34 Uhr.
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2: Peter Hartlapp im Studio bis 19 Uhr heute. Hallo. Ein antisemitischer Vorfall jede Woche klingt viel für Sie. Schauen wir nach Sachsen-Anhalt. Da reden wir mittlerweile im Schnitt über 5 Vorfälle pro Woche. Beleidigungen auf der Straße, Hass im Netz, Schmierereien an Gedenkstätten und so weiter. Für das vergangene Jahr hat die Meldestelle RIAS Sachsen-Anhalt, das steht für Report Antisemitism, 70 Fälle dokumentiert, ein Drittel mehr als im Vorjahr und so viele wie noch nie. Wer wird da eigentlich attackiert? Wo passiert das und warum schauen wir, warum schaut die Gesellschaft offenbar nach wie vor zu oft weg? Darüber habe ich gesprochen vor dieser Sendung mit Marie-Christine Batz und Michael Schüssler von RIAS Sachsen-Anhalt.
4: Hallo.
5: Hallo.
2: Frau Batz, Herr Schüssler. 270 dokumentierte Vorfälle im Jahr und die Frage natürlich, welche Geschichten sich hinter diesen Zahlen verbergen. Können Sie uns ein konkretes Beispiel geben?
5: Das erstreckt sich von einem Vorfall extremer Gewalt, den wir 2025 hatten, hin zu gezielter Sachbeschädigung, über Bedrohung, über Massenzuschriften, E-Mails, aber eben auch, dass wir eine ganze Reihe von Vorfällen hatten 2025, die die Gemeinde in Halle betroffen hat. Das waren 29 Rezensionen auf Google Maps, die sich über das Jahr hinweg verteilt haben, wo sich in glorifizierender Weise und verhöhnender Weise auf den Anschlag in Halle und Widersdorf 2019 bezogen wurde, die für die Gemeinde natürlich sehr, sehr schwierig sind.
2: Auffällig in Ihrem Bericht, und das passt dazu, der massive Anstieg von antisemitischer Hetze im Netz von 39 hoch auf 100 Fälle. Sprechen wir da von einer neuen Qualität von digitalem Hass oder wird einfach mehr gemeldet?
5: Was wir beobachtet haben, ist eben tatsächlich eine Verlagerung in den virtuellen Raum. Aber wir müssen auch dazu sagen, dass wir seit letzten Herbst eine Verstärkung unseres Teams haben, eine Monitorerin, die uns dabei auch unterstützt. Das heißt, wir hatten auch einfach mehr Ressourcen, um uns online anzuschauen, was da so passiert. Also ich würde beides sagen.
2: Okay. Dann gucken wir mal auf die politische Zuordnung. Die Fälle, die Sie da aufgelistet haben in Ihrem Bericht. Da kann man einige und viele klar zuordnen, nämlich dem rechtsextremen Lager. Aber auch linker und auch anti-israelischer Aktivismus spielen durchaus eine Rolle. Ist es so, dass wir es mit ganz, ganz vielen unterschiedlichen Tätergruppen zu tun haben?
4: Also wir haben sehr viele unterschiedliche Tätergruppen, verschiedene Spektren, die eine große Rolle spielen. Aber man muss immer auch sagen, dass diese politischen Hintergründe, die wir erfassen, dass das halt keine extremistischen Randbereiche der Gesellschaft darstellen. Also wenn wir zum Beispiel gucken, dass wir 81 Vorfälle mit rechtsextremem Hintergrund haben, dann heißt das nicht, dass das irgendwie jetzt alles irgendwelche extremistischen Kleingruppen sind oder sowas, sondern das sind halt Vorfälle, die trotzdem ja in der sogenannten Mitte der Gesellschaft stattfinden, halt mit aber eben entsprechenden Bezug auf rechtsextremistische Inhalte. Und das ist genauso auch mit den Vorfällen, die wir aus dem linken antiimperialistischen Spektrum erfasst haben oder auch mit dem antiisraelischen Aktivismus. Auch das sind ja Vorfälle, die zum Beispiel an Universitäten, an Bildungseinrichtungen halt stattfinden, also auch eben da mitten in der Gesellschaft.
2: Ihre Meldestelle RIAS erfasst auch Vorfälle unterhalb der Strafbarkeitsgrenze. Lässt sich das Dunkelfeld, lassen sich Dunkelziffern irgendwie beschreiben?
4: Beim Dunkelfeld ist es so, dass wir natürlich hier Einschätzungen machen, dass wir natürlich im Monitoring erkennen, dass wir zum Beispiel bestimmte soziale Felder vielleicht eher weniger oder schlecht gerade erfassen können, aber trotzdem wissen um ein gewisses Potenzial an Antisemitismus, auch in der Gesellschaft. Es gibt ja auch eine Antisemitismusforschung, die ja zeigt, dass es gewisse Potenziale gibt. Zum Beispiel auch gerade durch den Gebrauch des Wortes Jude als Schimpfwort, dass das gerade im Arbeitskontext, bei Nachbarschaftsstreitigkeit, in der Schule oft eben passiert, dass das Wort Jude dann benutzt wird, um zum Beispiel auch eben nicht-jüdische Personen eben als jüdisch zu markieren, um sie abzuwerten und zu verhöhnen.
2: Das wäre wunderbar, es wäre wünschenswert, es wäre richtig, wenn die Betroffenen wieder mehr Vertrauen in uns als Gesellschaft gewinnen. Frage in eigener Sache abschließend, welche Rolle spielen wir, sollten wir spielen, mit wir meine ich in dem Fall den MDR und auch die Medien allgemein.
4: Es ist ja gerade so, dass ja eigentlich das Antisemitismus ja nicht das Problem von Jüdinnen und Juden ist, sondern eben von der Mehrheitsgesellschaft. Und ich glaube, da ist der wichtige Punkt erstmal die Solidarität, also hinzuschauen, den Betroffenen auch deutlich zu machen, die Solidarität sozusagen verdeutlichen und die Tatsache, dass ja Jüdinnen und Juden Antisemitismus natürlich anders erleben, nämlich als Betroffene und sich nicht einfach davon distanzieren können, so wie das die nicht-jüdische Mehrheitsgesellschaft tun kann. Und das ist eben dann wichtig, auch diese betroffene Perspektive, also die jüdische Perspektive auf Antisemitismus stärker in den Mittelpunkt zu rücken und stärker darauf zu schauen, halt, wie erleben Betroffene halt Antisemitismus und was kann man dann entsprechend auch tun als Gesellschaft.
2: Das sagen Marie-Christine Batz und Michael Schüssler von der Meldestelle RIAS. Vielen Dank an Sie beide für das Gespräch.
5: Vielen Dank.
4: Vielen Dank.
2: Wenn Sie übrigens Antisemitismus beobachten oder erleben sollten, dann haben Sie mehrere Möglichkeiten. Sie können das online melden, auch anonym unter report-antisemitism.de. Und wenn Sie Beratung oder psychologische Betreuung wünschen, finden Sie unter ofek-beratung.de. OFEK schreibt sich O-F-E-K. 17.40 Uhr.
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6: Mit Jan Günther. Noch eine Woche bis zum Start der Fußball-WM und noch zwei Tage bis zum letzten Test des DFB-Teams. Den wird's in Chicago geben gegen die USA. Thomas Kunze ist für uns in der Metropole am Lake Michigan. Thomas, Chicago hat ja eine Menge zum Anschauen zu bieten. Konnte das Team da schon so ein bisschen Atmosphäre aufnehmen?
7: Ja, ein bisschen auf jeden Fall, auch wenn sie wirklich noch sehr, sehr müde sind. Der Jetlag macht natürlich einiges und Julian Nagelsmann gibt auch nicht viel Freizeit. Steht auch gleich wieder das mittlerweile insgesamt zweite volle Training an. Spaziergänge waren schon drin. Am Lake Michigan selbstverständlich, an diesem wunderschönen Strand dieses riesengroßen Sees. Und der ein oder andere, David Raum beispielsweise auch, war schon mal so ein bisschen Downtown unterwegs. Aber so für die großen Sehenswürdigkeiten, Millennium Park oder Navy Pier und solche Dinge, da wird hier keine Zeit sein. Es steht eine WM an und ein wichtiges Testspiel.
6: Dann werden wir sportlich. Wie sieht's personell aus? Wird denn Manuel Neuer fit fürs Testspiel? Und wenn nicht, was heißt das für das erste Gruppenspiel gegen Curaçao?
7: Das ist eine richtig gute Frage und ein riesengroßes Thema, das eigentlich gar nicht so groß ist, aber das kann man natürlich großartig aufpumpen. Man weiß es noch nicht. Gestern hat er tatsächlich Teile des Mannschaftstrainings absolviert, das hat uns Kai Havertz nochmal bestätigt, aber eben immer noch nicht alles. Er ist laut DFB noch im Belastungsaufbau. Wenn er nicht spielt, ist es ein Riesenthema. Auf der anderen Seite ist mit Olli Baumann eben für dieses Testspiel und auch für ein erstes Gruppenspiel gegen Curaçao trotzdem ein Top-Torhüter. Also sportlich ist das eigentlich alles gar nicht so ein großes Ding. Man wird Manuel Neuer eventuell dann eher später brauchen im Turnier. Und ich bin trotzdem gespannt, was diese 40-jährige Wade jetzt dann veranstalten wird. Wir werden es, glaube ich, erst morgen erfahren im Abschlusstraining und der darauf folgenden Pressekonferenz, ob er wirklich zwischen den Pfosten steht oder nicht. Aber wie gesagt, sportlich, fußballerisch gesehen, wäre es jetzt auch kein Wadenbruch, wenn es noch nicht reicht für das Testspiel gegen die USA.
6: In Sachen Startelf, was glaubst du, auf welchen Positionen grübelt der Bundestrainer noch? Ja, und welche Rolle spielt dabei möglicherweise David Raum von RB Leipzig?
7: Ja, das ist ein sehr guter, wie man hier sagen würde, educated guess, also eine sehr, sehr schlaue Vermutung. Nathaniel Brown kommt heute in die digitale Pressekonferenz. Der Konkurrent auf der Linksverteidigerposition für den Leipziger, für David Raum, der ja leicht angeschlagen aus der Saison rausgegangen ist mit diesen Leistenproblemen. Also da könnte es schon noch Überlegungen geben. Brown hat es gut gemacht gegen die Finnen, ist ein sehr athletisch, technisch starker Spieler, erst 22 Jahre alt, mittlerweile bei den Bayern und bei Arsenal auf dem Zettel. Da muss sich David Raum strecken. Ich glaube trotzdem, wenn er fit ist, Erfahrung und vor allen Dingen dieser Glue, dieser Kaugummi, dieser Klebeeffekt in der Gruppe. David Raum ist ja wirklich so ein Mannschaftsspieler in der Kabine, der wichtig ist, würden dann noch für den Leipziger sprechen. Ansonsten im Sturm wird Kai Havertz auf jeden Fall seine Testchance bekommen. Das ist überhaupt keine Frage. Undav und Woldemar, da haben es zwar ordentlich gemacht, aber Havertz ist Stürmer Nummer eins. Und dann bleibt noch die Frage, die wir eingangs diskutiert haben, wer steht zwischen den Pfosten. Ansonsten, glaube ich, ist das Puzzle von Julian Nagelsmann bereits zusammengesetzt.
6: Chicago ist ja kein WM-Spielort. Was kannst du dort vielleicht dennoch schon an so ja WM-Feeling aufnehmen?
7: Ja, die Restaurants sind relativ voll mit Pre- und Aftershow angeboten. Also was das Spiel im Soldier Field betrifft, das ist hier eine halbe Stunde vom Zentrum entfernt zu Fuß. Also das ist man in Chicago auch gewohnt durch die NFL-Spiele beispielsweise, dass die Leute dann zurückkehren in die Stadt und noch ein bisschen Party machen. Waren gestern mal ein bisschen unterwegs in den Sportbars, wurde Basketball gezeigt. Erstes Spiel der NBA-Finalserie zwischen New York und San Antonio. Die Läden sind voll und Chicago freut sich. Die US-Mannschaft freut sich auf die deutsche Mannschaft. Es ist im Prinzip ihr eigentliches Eröffnungsspiel. So muss man sagen. Sie haben ja kein eigenes im Rahmen des Turniers. Deswegen wird das hier schon gefeiert.
6: Das sagt Thomas Kunze für uns in Chicago. Tennisprofi Mira Andreeva steht zum ersten Mal in einem Grand-Slam-Endspiel. Im Halbfinale der French Open besiegte die 19 Jahre alte Russin die Ukrainerin Kostyuk mit 6:1 und 6:3. Und wer zieht nach? Jetzt Halbfinale Nummer 2. Guido Ringel, unser Reporter in Paris. Ja, Guido, auch dieses Spiel hat eine besondere Note, denn es hat ja tatsächlich eine Qualifikantin unter die besten vier geschafft.
1: mit Maja Schwalinska aus Polen. Das ist die Nummer 114 der Welt und als Qualifikantin ins Halbfinale eines Grand Slam Turniers zu kommen. Das hat es so oft in den letzten Jahrzehnten nicht gegeben. Immer mal wieder ist das vorgekommen, klar, aber die Polin zeigt hier eine gute Leistung. Nach 35 Minuten ausgeglichener Spielstand, 3:3 im Match gegen Diana Schneider, die starke Russin, die hier zwar auch erstmals im Halbfinale eines Grand Slam Turniers steht, 22 Jahre jung, aber mit der Empfehlung kommt, in der Runde zuvor die Weltranglisten-Erste besiegt zu haben, Arina Sabalenka. Also die kann Tennis spielen, Diana Schneider bislang aber ausgeglichen. 3:3, schönes Match.
6: Das war Tennis, live aus Paris.
2: Das war Sport mit Jan Günther. Danke. 17.45 Uhr, Sie hören MDR aktuell mit unserer wichtigsten Meldung, dass sich CDU, SPD und BSW in Sachsen auf ein neues Polizeigesetz geeinigt haben. Darin enthalten unter anderem ein Verzicht auf die umstrittene US-Überwachungssoftware Palantir. Weitere Meldungen mit Alexander Terhorst.
0: Das Bundesverwaltungsgericht in Leipzig hat die Klage einer Historikerin auf uneingeschränkte Einsicht in bestimmte Akten abgelehnt. Die Richter verwiesen auf Geheimhaltungsgründe. Die Frau wollte Akten einsehen, die sich unter anderem mit der Festnahme des Nazi-Kriegsverbrechers Adolf Eichmann 1960 in Argentinien befassen. Ein fleischfressender Parasit bedroht die Viehbestände in Nordamerika. Dem US-Agrarministerium zufolge wurde die Neuwelt-Schraubenwurmfliege erstmals seit 1966 bei einem Kalb in Texas festgestellt. Die Larven nisteten sich in offene Wunden ein und fressen das Gewebe. Die Schmeißfliegenart breitet sich seit dem vergangenen Jahr von Mittelamerika über Mexiko nach Norden aus. Die Stadtratswahl von 2024 in Steinbach-Hallenberg in Südthüringen ist ungültig und muss wiederholt werden. Das hat das Verwaltungsgericht Meiningen entschieden. Demnach verstieß der Bürgermeister gegen das Gebot der Neutralität in der heißen Wahlkampfphase. Dadurch sei das Wahlergebnis beeinflusst worden. Das Wetter heute Abend und nachts: im Osten Regen, von Westen her trockener, 14 bis 10 Grad. Morgen in Sachsen ostwärts abziehender Regen, dann wechselnd bewölkt, später verbreitet neue gewittrige Schauer, 18 bis 22 Grad. MDR aktuell Verkehrsdienst, A2 Richtung Berlin, zwischen Marienborn-Helmstedt und Bornstedt, 10 Kilometer stockender Verkehr im Baustellenbereich, A36 Richtung Bernburg, zwischen Fienenburg-Ost und Ilsenburg-Stau, 30 Minuten länger. B94, die Ortsdurchfahrt Zoghaus, ist nach einem Unfall gesperrt. Geblitzt wird auf der A9 Richtung München, zwischen Schkeuditzer Kreuz und Großkugel, und auf der A71 Richtung Schweinfurt, zwischen Sulzeller Mehlis und Dreieck Suhl. Soweit der MDR aktuelle Verkehrsdienst, 17.47 Uhr.
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2: Sollten Sie heute in der Oberlausitz an der Baustelle an der Tagebaukante bei Weißwasser vorbeigekommen sein, dann konnten Sie schon erahnen, hier entsteht was Großes. Eine hochmoderne, vollautomatische Wasserbehandlungsanlage für Gruben- oder Sümpfungswasser nimmt langsam Gestalt an. Hinter den Kulissen sorgt ein ausgeklügeltes Verfahren dafür, dass das Wasser Schritt für Schritt gereinigt wird. Mit dabei bei der heutigen Baustellenbesichtigung war Peggy Wolter.
8: Mein erster Eindruck: hier entsteht südlich von Weißwasser fast eine neue Stadt. 7 Kräne ragen in den Himmel. Zig Baufahrzeuge rattern über die Kieswege. Riesige, gleich mehrere Betonbauwerke und Kanäle entstehen. Helm auf, Warnweste an, und mit Thomas Koch, Leiter der Geotechnik bei der LEAG, geht's über die Baustelle.
9: Wir haben zum heutigen Stand, das heißt nach 8 Monaten, 6.150 Kubikmeter Beton verbaut, 770 Betonfahrzeuge, die ihren Weg hierher gefunden haben. Und der Stahl, den wir hier als Bewehrung verbaut haben, das sind ca. 1.020 Tonnen. Wie viele Trabis sind das? Trabi rund 600 Kilo. Dann wären das 1.570 Trabis, die wir hier in diesen 8 Monaten verbaut haben.
8: 160 Mitarbeiter arbeiten daran, dass die Anlage Ende des Jahres in Betrieb gehen kann. Vollautomatisch sollen dann bis zu 40 Kubikmeter Wasser pro Minute gereinigt werden.
9: Die Herausforderung besteht jetzt darin, dass man dem Wasser das ganze Eisen entzieht. Das funktioniert relativ einfach. Man belüftet das Wasser, man flockt das Eisen aus, dann fällt dieser Eisenschlamm aus, der wird abgezogen, Pumpstation, und wird verbracht. Geht hier in diesem Fall in Richtung Tschellen, Grubenwasserbehandlungsanlage. Und dann hat man am Ende des Tages ein pH-neutrales Wasser, so wie man das aus der Leitung quasi kennt, wenn man Trinkwasser hat.
8: Zu den Investitionskosten der Wasserbehandlungsanlage schweigt das Bergbauunternehmen.
10: Unternehmen LEAG. Jedoch nicht zu den Eisenwerten des bisherigen Grubenwassers und zu den Vorgaben. Projektleiter Christian Grätz.
11: Es hat zu viel Eisen, also es hat 8 Milligramm im Schnitt. Und die Oberflächengewässerverordnung sagt, das, was man abgeben darf, 1,8.
10: Also muss der Eisenwert runter, denn mit dem gereinigten Wasser sollen Feuchtgebiete und Wälder in der Region erhalten werden. Die Rohbauten der Tankanlagen und der Becken sind zu 90% fertig. Ein Becken hat einen Durchmesser von 33 Meter und da passen 6000 Kubikmeter Wasser rein.
12: Das Wasser, wenn es dort oben reingeht in die Anlage, durch die Anlage durchfließt und hinten raus, wird der Tropfen Wasser ungefähr 6 Stunden in der Anlage bleiben. Und da wird sich die Temperatur, egal ob Sommer oder Winter, kaum ändern. Es wird zwischen 9 und 12 Grad haben, das Wasser, ganzjährig.
10: Die Wasserbehandlungsanlage südlich von Weißwasser wird in Zukunft zentral gesteuert in Schwarze Pumpe und soll voraussichtlich bis zu 60 Jahre in Betrieb sein, bis zum Abschluss des Grundwasserwiederanstiegs.
2: Peggy Wolter berichtete. Die Invasion der Ukraine belastet nicht nur die offiziellen Beziehungen Deutschlands mit Russland. Sie hat auch ganz praktische Auswirkungen bis in die Kommunen. Ein gutes halbes Dutzend Städtepartnerschaften sind davon etwa in Mecklenburg-Vorpommern betroffen. Wo früher Schüleraustausch oder Sportturniere organisiert wurden, herrscht heute Schweigen zwischen den Rathäusern. Frank Bräuner hat recherchiert.
14: Greifswalder Schüler eines Gymnasiums lernen Russisch und spüren in einem Video Spuren russischer Geschichte in der Hansestadt auf. Da ist beispielsweise dieses Gemälde einer Frau im Museum.
15: Ist es nicht Katharina die Erste?
16: Ja genau, die Frau von Zarpeter dem Großen. Er war am 10. August 1712 für circa 2 Monate hier in Greifswald, um seine Truppen im Nordischen Krieg zu beobachten.
14: Das Video entstand im Rahmen der Partnerschaft Greifswald mit der nordwestrussischen Stadt Vyborg. Und junge Vyborger revanchierten sich mit einem Film über deutsche Spuren in ihrer Stadt. Viel könne man sagen über die deutsche Vergangenheit Vyborgs, heißt es in dem Video. Es sei unbestreitbar, dass die Deutschen auf allen Gebieten des Lebens ihre Spuren hinterlassen hätten. Das Video stammt aus dem Jahr 2020, entstanden also vor dem russischen Angriff auf die Ukraine. Die Zeit der netten Worte ist aber erst einmal vorbei. Seit dem Einmarsch Russlands liegen die Partnerschaften von Städten in Mecklenburg-Vorpommern mit russischen Kommunen auf Eis. Die Stadt Greifswald schreibt dem NDR:
17: Bei einer Städtepartnerschaft geht es vor allem um die Kontakte zwischen den Menschen und nicht um Politik. Jedoch ist die aktuelle politische Lage in keiner Weise vertretbar. Daher wurde die Städtepartnerschaft vorerst bewusst ausgesetzt.
14: Auch Neustrelitz hat eine Partnerstadt in Russland, Tschaikowski, gut 1400 Kilometer östlich von Moskau. Die Verbindung beider Städte begann in den frühen 90ern mit dem Abzug der Sowjetstreitkräfte aus Deutschland. Der Schüleraustausch bildete das Rückgrat dieser Beziehung. Auch das ist vorerst Geschichte. Die Partnerschaft liege auf Eis, so formuliert es der parteilose Bürgermeister von Neustrelitz, Andreas Grund. Normalerweise werde jedes Jahr für die Städtepartnerschaften Geld im Haushalt der Stadt zur Verfügung gestellt.
27: Mit Tschaikowski planen wir eben seit dieser Zeit nichts ein. Das war aber auch schon unter Corona so, dass man da ja keine Reisen machen konnte, keinen Jugendaustausch und so weiter. Also da sind keine finanziellen Mittel eingestellt worden. Und dann irgendwann sind auch die üblichen Briefe weggeblieben.
14: Die Partnerschaft sei nicht eingestellt worden, sie werde derzeit aber nicht gelebt, so Bürgermeister Grund. Zumal auf Schreiben aus Neustrelitz in Russland niemand mehr antworte.
27: Und inzwischen wüsste ich jetzt tatsächlich gar nicht, wer der Bürgermeisterin oder Bürgermeister ist.
14: Auf Eis gelegt hat auch die Stadt Neubrandenburg ihre Partnerschaft mit Petrozavodsk, gut 250 Kilometer nordöstlich von St. Petersburg gelegen. Aus Neubrandenburg heißt es, das Ruhen der Partnerschaft sei nur eine vorübergehende Maßnahme.
17: Sobald die Voraussetzungen für eine Zusammenarbeit auf Basis gemeinsamer Werte wieder gegeben sind, ist die Stadt bereit, die partnerschaftlichen Beziehungen fortzuführen.
14: Das klingt relativ unkompliziert, doch der Bürgermeister von Friedland in Mecklenburg, Frank Nieswand von der Linken, ist da skeptischer. Er glaubt nicht, dass sich die Verbindung seiner Stadt zu Prawdinsk im ehemaligen Ostpreußen so schnell wiederherstellen lässt.
28: Ja, grundsätzlich wäre schön, dann morgen die Waffen schweigen, ne, wenn man dort zu vernünftigen, friedlichen Lösungen kommt. Aber das ist im Moment ja nur gar nicht absehbar. Ja, und dann, das muss man echt sehen. Also den Weg muss man dann erst finden, ganz ehrlich. Da hat sich jetzt hier noch keiner so wirklich Gedanken gemacht, auch weil es da im Moment wenig Hoffnung gibt.
14: Langjährige Verbindungen sind abgebrochen. Die Rückkehr zum Status quo vor dem Krieg ist derzeit kaum vorstellbar.
2: Der Bericht von Frank Breuer, 17:54 Uhr.

0: abgenutztes Holz, schwere Kugeln und keine automatische Technik. In Asmara in Eritrea steht ein Bowling Center aus der Kolonialzeit, die vielleicht älteste Bowlingbahn der Welt. Bis heute zieht sie Menschen an, auch weil es im Land nur wenige Möglichkeiten zur Freizeitgestaltung gibt. Caroline Imlau.
1: Manche bezeichnen diesen Ort als Herz Asmaras, das Multisport Bowling Center. Vielleicht ist es gerade so beliebt, weil es in Eritrea keine digitalen Medien gibt. Die Regierung hat den Zugang zum Internet oder Social Media weitgehend abgeschaltet. Die Bahn ist fast 100 Jahre alt, ihre Holzplanken haben tiefe Furchen, die Kugeln sind stark abgenutzt. Bowlerinnen

0: spielen. Ich habe eine tiefe Verbindung mit diesem historischen Ort, wo ich so viel Spaß habe. Es ist auch ein Raum, wo ich meine Fähigkeiten zeigen kann. Ich fände gut, wenn es mehr Wettbewerbe geben würde. Dann könnten auch andere diesen wundervollen Ort entdecken.
1: Neben Bowling gibt es auch Videospiele und Billard. Außer den Bildschirmen gibt es nichts Elektronisches im Multisportcenter. Auch der Punktestand wird mit einer Art Rechenschieber von Hand geregelt. Die Halle wurde in der italienischen Kolonialzeit gebaut, war nur einmal wegen Renovierung geschlossen. Sie ist ein beliebter Treffpunkt, vor allem für Männer. Und sie ist gelebte Geschichte. An einer Wand hängen Fotos aus längst vergangenen Zeiten. Serre Gabi Girmazion kommt schon seit mehr als 30 Jahren hierher. Er spielt gerne Billard. Beim anschließenden Kaffee genießt er die Gespräche.
2: Es ist ein sehr lebhafter Ort. Er zieht jung und alt gleichermaßen an, ob 16-Jährige oder 80-Jährige. Menschen allen Alters kommen hierher, um eines der Spiele zu spielen. Das Herz der Stadt pulsiert mit Vergnügen. Jeder kann sich hier auf seine Weise unterhalten. Das ist es, warum wir gerne kommen und Spaß miteinander haben.
1: In der Hauptstadt Eritreas scheint nicht nur an diesem Ort die Zeit stehen geblieben zu sein. Überall in Asmara sieht man die architektonischen Spuren der italienischen Kolonialzeit. Und ein wenig italienische Gelassenheit ist auch erhalten geblieben.
3: Caroline Imlau. Gleich 18 Uhr. Wir starten so langsam in diesen Donnerstagabend. Grit Krämer, trocken?
4: Nicht überall, aber doch schon vielerorts. In Sachsen-Anhalt hat zum Beispiel jetzt viele trockene Ecken und trotzdem gucke ich hier in den Norden, denn hier kommt gerade wieder was rein. Ein großes Regenband ist unterwegs mit eingelagerten Gewittern. Die ziehen durch einen Zipfel im Norden, im Nordwesten des Landes durch. Diesdorf-Memke im Altmarkkreis Salzwedel wird jetzt gerade nass, hat noch 22 Grad und da sind Gewitter mit da auf dem Weg. Und interessant ist, wenn ich jetzt dann so 20 Kilometer weiter nach Westen schaue, wo die Gewitter gerade ihren Weg nehmen, da ist es dann abgekühlt auf 15 Grad. Also sowas in der Art wird in der Altmark auch gleich passieren. Passiert schon auch im Süden von Sachsen. Auf der anderen Seite, also da kommt vom Erzgebirge durch Chemnitz hindurch Richtung Dresden jetzt so eine Schauerstaffel. Da sind Gewitter, die sich da aufeinander reihen und sofort bringen die auch eine Abkühlung mit auf nur noch 17, 18 Grad.
3: Wie weit geht es in der Nacht runter?
4: 14 bis 10 Grad sind unsere nächtlichen Tiefstwerte. Da wird es dann oft in Thüringen in Sachsen-Anhalt trocken sein, weil die Schauer und Gewitter rausgezogen sind, auch nach Sachsen gezogen sind. Dort dauert es also noch eine Weile, bis der Regen auch dort abklingt. Morgen früh wahrscheinlich haben wir die letzten Schauer dann, die über die Neiße rausziehen. Dann ist es morgen Vormittag verbreitet trocken bei Temperaturen zwischen 17 und 22 Grad. Am Mittag, am Nachmittag bilden sich wieder viele Quellwolken. Zum Teil kommen auch neue aus Westen dazu und wieder gibt es Schauer und Gewitter, die überall auftreten können.
3: Setzt sich dann am Wochenende ein bisschen mehr die Sonne durch?
4: Am Samstag ja. Das ist aber vorübergehend mal wahrscheinlich ein ganz trockener Tag mit Temperaturen so von 20 bis 23 Grad. Der Sonntag wird dann mangels Sonne ein bisschen frischer sein. Der Wind bleibt immer wieder mäßig mit starken Böen auch in den nächsten Tagen bei uns. Am Sonntag dann, wie gesagt, nachmittags auch wieder dichte Wolken mit ein paar Schauern und Gewittern. Der Montag wieder sommerlicher und trocken.
3: Soweit Grit Krämer. Vielen Dank. Die Bundesregierung will die Kosten bei der Pflege deckeln. Was da möglicherweise alles auf uns zukommen wird, dazu bin ich gleich im Gespräch mit unserer Korrespondentin in Berlin. Es ist eine ganz schön lange Liste. Jetzt erstmal die wichtigsten Meldungen um 6.
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6: Um 18 Uhr mit Alexander Terhorst. In Sachsen haben sich CDU, SPD und BSW auf ein neues Polizeigesetz geeinigt. Demnach wird auf den Einsatz der umstrittenen US-Überwachungssoftware Palantir verzichtet. Taser sollen nur von Spezialkräften benutzt werden dürfen. Nach richterlicher Anordnung soll die Polizei künftig auch verschlüsselte Telekommunikation mitlesen dürfen. Die Koalition aus CDU und SPD hat keine eigene Mehrheit. Nach der Einigung mit dem BSW ist der Weg für das neue Polizeigesetz frei. Die Generalstaatsanwaltschaft fordert für den Attentäter von Magdeburg die Höchststrafe. Oberstaatsanwalt Matthias Böttcher plädierte dafür, den Angeklagten zu lebenslanger Haft mit anschließender Sicherungsverwahrung zu verurteilen und die besondere Schwere seiner Schuld festzustellen.

0: Der Mann habe unbeschreibliches Leid über viele Menschen und Familien gebracht. An seiner Täterschaft gebe es keine ernsthaften Zweifel. Der Angeklagte hatte am 20. Dezember 2024 mit einem Auto 6 Menschen getötet und mehr als 300 verletzt. In Mitteldeutschland werden am Abend Unwetter erwartet. Der Deutsche Wetterdienst rechnet regional mit kurzen, kräftigen Gewittern. Auch Sturmböen seien möglich, lokal begrenzt auch Orkanböen. Besonders gefährdet ist Sachsen-Anhalt. Fast für das ganze Bundesland gilt die Warnstufe 2. Auch in Thüringen kann es zu Gewittern kommen. Später breitet sich das Unwetter Richtung Ostsachsen aus. In Ungarn hat die Staatsanwaltschaft eine Anklage gegen den Budapester Bürgermeister fallen lassen. Gegen den grünen Politiker war nach der Pride-Parade im vergangenen Jahr ein Verfahren eröffnet worden. Die Regierung des rechtspopulistischen Ministerpräsidenten Viktor Orban hatte die Demonstration mit Verweis auf ein Anti-LGBTQ-Gesetz untersagt. Dennoch kamen mehr als 200.000 Menschen zusammen. Im Mai entschied der Europäische Gerichtshof, dass die Anti-LGBTQ-Gesetze in Ungarn gegen die EU-Grundfreiheiten verstoßen. Bundesliga-Absteiger St. Pauli hat sich von Trainer Alexander Blessin getrennt. Das teilte der Hamburger Fußballclub am Abend mit. Nachfolger soll Medienberichten zufolge Marcel Rapp werden. Bestätigt wurde das noch nicht. Auch Bayer Leverkusen hat seinen Chefcoach Kaspar Hjulmand entlassen. Neuer Trainer ist der Spanier Carles Martinez, der einen Vertrag über 2 Jahre unterschrieb. Das waren die Nachrichten. Das Wetter, die Temperaturen von 17 Uhr. Auf dem Brocken Nebel bei 10 Grad, Chemnitz stark bewölkt 20, Dresden stark bewölkt 23 Grad, Eisenach bedeckt 18, Erfurt bedeckt 19, Fichtelberg stark bewölkt 14 Grad, Gera stark bewölkt 20, Görlitz wolkig 23, Halle bedeckt 23, Leipzig stark bewölkt 23 Grad, Magdeburg wolkig 19, in Meiningen leichter Regen bei 14 Grad. Die Vorhersage heute Nacht: im Osten Regen, im Westen dann trockener, 14 bis 10 Grad. Morgen in Sachsen ostwärts abziehender Regen, dann wechselnd bewölkt, später verbreitet neuer gewittrige Schauer, 18 bis 22 Grad. Am Sonnabend mehr Sonne, selten Regen und etwas wärmer. MDR Verkehrsdienst, A71 Richtung Schweinfurt. Zwischen Erfurt-Mittelhausen und Gispersleben liegt eine Metallstange. A2 Richtung Berlin zwischen Marienborn-Helmstedt und Bornstedt 10 Kilometer stockend an einer Baustelle. A9 Richtung München zwischen Köselitz und Coswig Stau. Und auf der B94 ist die Ortsdurchfahrt Zughaus nach einem Unfall gesperrt. Auch ein Unfall im Landkreis Harz zwischen Heimburg und Pfeifenkrug gibt es Behinderungen. Geblitzt wird auf der A9 Richtung München zwischen Schkolditzer Kreuz und Großkugel und auf der A71 Richtung Schweinfurt zwischen Suhl-Zellermeles und Dreieck-Suhl. Soweit der MDR-Verkehrsdienst, die Zeit 18.04 Uhr.
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2: Peter Hartlapp im Studio, guten Abend. Wer keine Kinder hat, der soll bald mehr zahlen. Wer einen Ehepartner kostenlos mitversichert hat, der muss sich auf Einschränkungen gefasst machen. Und wer im Pflegeheim auf Entlastung hofft, der muss womöglich länger drauf warten. Die Pflegeversicherung steckt tief in den roten Zahlen. Und Bundesgesundheitsministerin Nina Wagen will jetzt mit einem harten Reformpaket gegensteuern. Was das genau für uns bedeutet und wie die Pläne in Berlin ankommen, darüber habe ich gesprochen mit Birte Sönnigsen in unserem ARD-Hauptstadtstudio. Sie kennt Wagens Pläne. Die Pflegekassen steuern auf ein riesiges Milliardenloch zu, wenn wir uns den Gesetzentwurf mal anschauen. Wer genau soll denn jetzt die Kassen retten und wo spüren es die Menschen am schnellsten?
3: Ja, das sind natürlich ein umfassender Gesetzentwurf. Da sind eine ganze Menge Dinge geplant. Den einen wird es schneller und heftiger treffen als vielleicht die andere. Ich picke einfach mal ein paar Sachen raus. Ganz einfach gesagt sollen Menschen, die zu Hause gepflegt werden, von Jahr zu Jahr ein bisschen mehr Geld bekommen. Zumindest halt ein bisschen. Die Pflegekassen, die zahlt ja ganz unterschiedliche Leistungen. Wie viel das ist, das hängt unter anderem vom Pflegegrad ab. Und für diese ganz normalen Leistungen soll jetzt ein Mechanismus eingeführt werden, dass dir jedes Jahr dieser Betrag automatisch an die Inflation angepasst wird. wird. Bisher passiert das nämlich nur per Gesetz und auch nur alle paar Jahre. Also jetzt soll es ein bisschen planbarer mehr Geld von Jahr zu Jahr geben, wenn die Inflation eben auch steigt. Auf der anderen Seite wird es auch diverse Einschnitte geben, zum Beispiel bei Zuschüssen für Menschen, die im Pflegeheim sind. Die sollen erst später greifen. Und auch, wer überhaupt Anspruch auf welchen Pflegegrad hat, das wird sich ändern. Da wird es eine neue Systematik geben, denn es wird ja immer geprüft, geguckt, wie pflegebedürftig ist jemand, wie viel Hilfe braucht derjenige. Und dann wird das Ganze beurteilt. Und das liegt momentan zugrunde einem Gesetz, was rund 10 Jahre alt ist. Das ist die letzte große Pflegereform gewesen. Und damals hat die Bundesregierung nämlich entschieden, dass sie sich über die Empfehlung von Fachleuten hinwegsetzt, gesagt, nein, es ist so viel Geld da, wir sind ein bisschen großzügiger. Damals waren die Töpfe eben noch voll. Und deswegen ist man sogar über die Empfehlung von Fachleuten hinausgegangen. Das heißt, es bekommen inzwischen mehr Menschen, die das eigentlich gar nicht so dringend bräuchten, Anspruch auf diese Pflegeleistung. Und das will die jetzige Bundesregierung eben zurückdrehen.
2: Es geht darum, mehr Geld einzunehmen. Es geht darum, weniger auszugeben auch. Können wir in Summe festhalten, dass Pflegebedürftigkeit in Zukunft für Familien einfach noch teurer wird?
3: Ich glaube, ganz so pauschal kann man das nicht sagen, aber die Kosten für Pflege, die können natürlich in Zukunft steigen. Wenn wir aufs Pflegeheim gucken, dann sind da ja nicht nur die reinen Pflegekosten drin, die die Pflegeversicherung übernimmt. Die ist ja auch von der Idee her nur so eine Art Teilkaskoversicherung. Die ist ja gar nicht dafür ausgelegt, alle Kosten zu übernehmen. Und jetzt ist es so, dass die Menschen, die zum Beispiel im Heim wohnen, für die ist das auch so teuer, weil da ganz viele andere Kosten drin stecken. Zum Beispiel Investitionskosten. Also wenn ein Heim umgebaut wird, renoviert wird, dann ist das etwas, da sind eigentlich die Länder für zuständig, aber die Pflegeheime, die dürfen das eben auf die Kosten der Heimbewohner umschlagen. Die zahlen da im Bundesschnitt rund 500 Euro im Monat für. Das ist eben so ein Kostenpunkt. Ein anderer Kostenpunkt, auch die Miete fürs Zimmer, Kosten für Strom und Essen, das müssen die Versicherten selber tragen und das sind natürlich auch Kosten. Pflegeversicherung übernimmt es nicht und wenn wir uns die letzten Jahre angucken, das ist was, was natürlich auf jeden Fall gestiegen ist und vermutlich in Zukunft auch weiter steigen wird.
2: Wie fallen denn in politischen Berlin die Reaktionen aus auf Wagens Reformation?
3: Ja, alle beugen sich jetzt erstmal über diesen Gesetzentwurf. Der ist super umfangreich, super kleinteilig. Deswegen sagen alle erstmal, ja, ich habe es mir erstmal grob angeguckt. Es gibt durchaus ein paar Menschen und ein paar Stimmen, die sagen, ja, natürlich, wir brauchen eine Reform. Und da stecken auch ein paar richtig gute Ansätze drin. Im Detail gibt's dann da aber doch deutliche Kritik. Ich habe zum Beispiel mit dem Vorsitzenden der gesetzlichen Krankenkassen gesprochen. Die sind ja auch für die Pflege zuständig. Und da sagt der Vorsitzende, das Paket, was da jetzt auf dem Tisch liegt, das ist nicht fair, weil aus seiner Sicht die Belastung für die Beitragszahlenden und für die Pflegebedürftigen zu groß ist. Und er sagt, Bund und Länder, die müssten sich eigentlich stärker an dieser Reform beteiligen. Da geht es unter anderem um immer noch 5 Milliarden Kosten aus der Corona-Zeit, die der Bund den Pflegekassen nicht überwiesen hat. Und um noch eine andere Stimme zu nennen, der Sozialverband Deutschland, der sieht in diesem Gesetz vor allem ein Spargesetz. Auch der sagt, Pflegeversicherung braucht eine Reform, aber der sieht vor allen Dingen kritisch, der Sozialverband Deutschland, dass bei den pflegenden Angehörigen die Rentenbeiträge gekürzt werden sollen.
2: Soweit Informationen aus Berlin rund um die Pflegereform von Birte Sönnissen. 18.09 Uhr. Das sind Bilder, die vielen Leipzigerinnen und Leipziger noch lange in Erinnerung bleiben werden. Vor einem Monat genau raste im Zentrum ein Mann durch die Fußgängerzone in der Grimmerschen Straße, erfasste dabei mehrere Fußgänger. 2 Menschen wurden getötet, 6 weitere verletzt, 2 davon schwer. Der Fahrer wurde noch am Tatort festgenommen. Jetzt steht am Wochenende das Stadtfest in Leipzig an, zu dem 300.000 Besucher erwartet werden. Und deshalb haben wir mal bei der Polizeisprecherin Susanne Lübcke nachgefragt, wie weit die Ermittler mit der Aufarbeitung der Geschehnisse rund um die Amokfahrt sind.
4: Also momentan befinden wir uns noch in der Nachbereitungsphase. Also ich kann da einfach abschließend noch nichts zu sagen. Was aber klar ist, wenn diese Nachbereitung ergibt, dass wir da noch Rädchen haben, Verbesserungsmöglichkeiten, Änderungen im Prozess etc., dann wird das natürlich angepasst. Was aber auch der Fall ist, und das war parallel zu den Geschehnissen schon in Bearbeitung, die Polizei Sachsen ist gerade dabei, ein neues Gefährdungsmanagement zu etablieren. Wie gesagt, das ist ungeachtet der Geschehnisse, aber das, was hier passiert ist, die Erkenntnisse daraus werden natürlich in der Ausarbeitung dazu mit einbezogen.
2: Und welche Auswirkungen hat die Amokfahrt von einem Monat auf das Sicherheitskonzept fürs Stadtfest? Auch dazu nochmal Polizeisprecherin Lübcke.
4: Also ich muss klar sagen, der Sachverhalt von vor einem Monat war losgelöst von einer Großveranstaltung. Generell ist Leipzig veranstaltungserfahren, großveranstaltungserfahren und hat dort Erfahrungen mit Sicherheitskonzepten und setzt auch diese immer um, zusammen Polizei, Veranstalter etc. Und genauso ist es auch hier beim Stadtfest. Natürlich schauen wir noch mal genauer hin. Prinzipiell sind die baulichen Sachen Sache des Veranstalters und der Stadt. Aber ich habe schon ringsrum um die Innenstadt gesehen. Hier stehen diverse Sicherheitsvorrichtungen schon bereit. Da wird es mit Sicherheit den ein oder anderen Poller mehr geben als sonst. Und das kennen wir Leipziger ja von Großveranstaltungen, vom Weihnachtsmarkt etc.
2: Sagt die Leipziger Polizeisprecherin Susanne Lübcke bei MDR Aktuell.

0: Sie ist eine der wichtigsten Querungen des Rheins im Rheinland, die Bonner Nordbrücke. Aber auch dieses Bauwerk aus den 60er Jahren ist in die Jahre gekommen und marode. Konsequenz, die Brücke der A565 ist seit gestern komplett gesperrt. Im Bundesverkehrsministerium schrillen deshalb die Alarmglocken und es gibt erste Reaktionen von dort. Welche? Ulrike Römer.
1: Bundesverkehrsminister Schnieder will jetzt Druck machen. Er sagt, die Bonner Nordbrücke ist eine Lebensader für die Region und deswegen will er zügig klären lassen, was die Brücke noch aushält und wie es weitergehen könnte. Schnieder muss sich kümmern, weil die Brücke zur Autobahn 565 gehört und er als Bundesminister für Bundesautobahnen zuständig ist. Morgen will sich der Minister das Ganze übrigens aus der Nähe angucken. Schnieder hat angekündigt, dass er nach Bonn kommt. Dann sieht er übrigens erstmal nichts, denn die Bonner Nordbrücke ist seit gestern komplett gesperrt. Normalerweise sind hier jeden Tag etwa 120.000 Autos und Lkw unterwegs. Seit gestern dürfen nicht mal mehr Fußgänger auf diese Weise den Rhein überqueren.
0: Warum kam denn diese Vollsperrung so plötzlich?
1: Die Autobahn GmbH, die hat gewissermaßen die Reißleine gezogen. Die Baufachleute da, die haben die Nordbrücke schon länger unter Beobachtung und jetzt bei einer neuen Prüfung festgestellt, die Schäden sind so schwer, dass man sofort handeln muss. Dass die Bonner Brücke nicht gut in Schuss ist, das ist bekannt. Deshalb dürfen auch schon länger keine schweren Laster drüber fahren. Man hatte aber wohl gehofft, wenn man sie entlastet, dann hält die Brücke noch ein Weilchen durch. Diese Hoffnung, die hat sich jetzt wohl zerschlagen. Es ist schon länger geplant, das ganze Bauwerk aus den 60er Jahren komplett zu sanieren. Später soll die Rheinbrücke sogar durch einen Neubau ersetzt werden. Ob das jetzt vorgezogen wird und vielleicht sogar so schnell durchgezogen werden kann, wie bei der Rahmedetalbrücke, das ist alles noch nicht klar. In Bonn und Umgebung, da sind jedenfalls alle ziemlich aufgeschreckt. Der Landesverkehrsminister sagt, das sei eine echt einschneidende Maßnahme und der Bonner Oberbürgermeister, der hat erstmal einen Krisenstab gegründet. Beim ADAC, da hat man übrigens vor einiger Zeit schon mal ausgerechnet, was eine Vollsperrung der Brücke im Bonner Norden bedeuten würde. Vielleicht hier mal eine Zahl aus den Berechnungen. Der Autofahrerclub rechnet mit einem volkswirtschaftlichen Schaden von mehr als 170 Millionen Euro im Jahr.
0: Ulrike Römer aus Bonn. Um 18.14 Uhr, Sie hören MDR aktuell. Mit unserer wichtigsten Meldung, dass sich CDU, SPD und BSW in Sachsen auf ein neues Polizeigesetz geeinigt haben. Darin enthalten unter anderem einen Verzicht auf die umstrittene US-Überwachungssoftware Palantir. Weitere Meldungen mit Alexander Tierhorst.
2: Bei einem Brand in einem Pflegeheim in Sri Lanka sind mindestens 12 Menschen ums Leben gekommen. Berichten zufolge ereignete sich das Unglück südlich der Hauptstadt Colombo. Das Heim habe keine Betriebslizenz gehabt, der Leiter sei festgenommen worden. 51 Personen wurden gerettet. Gut zwei Monate nach einem DNA-Massentest in Tangermünde gibt es noch keinen Treffer. Wie die Polizei mitteilte, werden die Speichelproben von rund 1500 Männern weiter ausgewertet. Die Ermittler gehen davon aus, dass der Täter darunter sein könnte. Er soll vor 2 Jahren eine Frau in ihrem Wohnhaus getötet haben. Zum ersten Mal wird Plattdeutsch an einer Schule in Niedersachsen zum regulären Unterrichtsfach. Das Land genehmigte einer Oberschule im Landkreis Leer, Niederdeutsch als 2. Fremdsprache anzubieten. Das Fach soll dort nach den Sommerferien in den 6. Klassen unterrichtet werden. Das Wetter heute Nacht im Osten Regen, im Westen eher trocken, 14 bis 10 Grad. Morgen in Sachsen ostwärts abziehender Regen, dann wechselnd bewölkt, später verbreitet neue gewittrige Schauer. Die Höchstwerte morgen 18 bis 22 Grad. MDR aktuell Verkehrsdienst A2 Richtung Berlin zwischen Marienborn-Helmstedt und Bornstedt 10 Kilometer stockender Verkehr an einer Baustelle. A71 Richtung Schweinfurt zwischen Erfurt-Mittelhausen und Gispersleben liegt eine Metallstange auf der rechten Spur. Und die B94, hier ist die Ortsdurchfahrt Zughaus nach einem Unfall gesperrt. Im Landkreis Harz zwischen Heimburg und Pfeifenkrug ebenfalls ein Unfall mit Behinderungen. Geblitzt wird auf der A4 Richtung Frankfurt am Dreieck Dresden-West und auf der A9 Richtung München zwischen Schkeuditzer Kreuz und Großkugel. Soweit der MDR aktuell Verkehrsdienst, 18.16 Uhr.
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0: Der Europäische Gerichtshof hat die Rechte von Asylsuchenden in Deutschland gestärkt. In einem heute veröffentlichten Urteil aus Luxemburg erklären die Richter Kürzungen von Asylleistungen in bestimmten Fällen für unzulässig. Auslöser ist der Fall eines Afghanen in Deutschland. Mehr dazu von Klaus Hempel aus der ARD-Rechtsredaktion.
4: Geklagt hatte ein Asylbewerber aus Afghanistan. Dieser hatte in Deutschland vor einigen Jahren einen Asylantrag gestellt. Er hatte dies aber zuvor schon in Rumänien getan. Deshalb muss nach den sogenannten Dublin-III-Regelungen das Asylverfahren in Rumänien durchgeführt werden. Der Landkreis Schweinfurt, wo der Afghane untergebracht war, kürzte ihm daraufhin Leistungen. Er bekam weiterhin eine Unterkunft gestellt, außerdem Verpflegung und was zur Körperpflege notwendig ist. Er bekam aber kein Geld mehr, etwa für Kleidung, Fahrkarten oder für Telekommunikation. Die Behörde verwies dabei auf das Asylbewerberleistungsgesetz, wonach solche Kürzungen zulässig sind. Der Europäische Gerichtshof hat nun entschieden, solche Kürzungen wie im vorliegenden Fall verstoßen gegen europäisches Recht. Rechtsprofessor Konstantin Ruschka, Asylrechtsexperte an der Evangelischen Hochschule Freiburg, verweist dabei auf einen ganz zentralen Satz im Urteil. Danach müssen die, Zitat, elementarsten Bedürfnisse von Asylbewerbern befriedigt werden.
5: Zuständig ist der Staat, in dem sich die Person aufhält. Und elementarste Bedürfnisse bedeutet Verpflegung, Kleidung, Unterkunft und Hygieneartikel. Und der EuGH sagt darüber hinaus, auch Geldmittel müssen zur Verfügung gestellt werden, um die Handlungsfreiheit der Personen nicht so einzuschränken, dass es menschenrechtswidrig wird.
4: Solche Leistungen dürfen nach der Entscheidung des EuGH auch nicht gekürzt werden, wenn ein Flüchtling in einen anderen EU-Staat überstellt wird, weil dort sein Asylverfahren bearbeitet wird. Mit dem Urteil steht fest, dass Leistungskürzungen, wie sie bisher in Deutschland erfolgten, rechtswidrig sind. Nach Ansicht von Rechtsprofessor Ruschka dürfen die deutschen Behörden entsprechende Vorschriften ab sofort nicht mehr anwenden.
5: Für die Behörden besteht eine Verpflichtung ab sofort, die Asylbewerberleistungen nach dem Asylbewerberleistungsgesetz ohne Einschränkungen zu gewähren, auch für Personen, die einen Dublin-Bescheid erhalten haben.
4: Das ist vor allem deshalb bedeutsam, weil 2024, also noch unter der alten Ampelregierung, die deutschen Vorschriften für Asylbewerber deutlich verschärft wurden. Seitdem können in den sogenannten Dublin-Fällen, wenn also Asylbewerber ausreisepflichtig sind, sogar alle Leistungen komplett gestrichen werden. Das ist nach dem EuGH-Urteil nicht mehr haltbar. Mitte Juni treten neue europäische Asylvorschriften in Kraft. Auch danach sind Leistungskürzungen zulässig, wenn ein Flüchtling in einen anderen EU-Staat ausreisen muss. Bei den Kürzungen muss aber sichergestellt werden, dass der Lebensstandard eines Flüchtlings im Einklang mit der Europäischen Charta der Grundrechte steht. Auch für diese neuen Rechtsvorschriften sei das Urteil des EuGH sehr bedeutsam, so Asylrechtsexperte Ruschka.
5: Für die Zukunft bedeutet das, der EuGH hat einen absoluten Mindeststandard festgelegt, dass das Existenzminimum menschenwürdig gesichert ist, und zwar in jeder Situation, damit auch für Personen, die einen Dublin-Bescheid erhalten haben.
4: Spannend bleibt nun die Frage, wie die Bundesregierung auf das EuGH-Urteil reagieren wird. Eben weil bestimmte Vorschriften im deutschen Asylbewerberleistungsgesetz gegen EU-Recht verstoßen.
0: Aus der ARD-Rechtsredaktion Klaus Hempel. 18.20 Uhr. Die Grünen fordern von der Bundesregierung mehr soziale Ausgewogenheit bei den anstehenden Reformen. In Hamburg beraten die Grünen-Fraktionsvorsitzenden aus Bund und Ländern zwei Tage lang über ihren künftigen Kurs. Oliver Wuttke.
6: Die schwarz-rote Koalition plant einen Sommer der Reformen. Wieder eine große Ankündigung und wieder werden die hochgesteckten Erwartungen wohl enttäuscht, glaubt die Co-Vorsitzende der Grünen-Bundestagsfraktion Britta Hasselmann. Reformen in den sozialen Sicherungssystemen seien notwendig, das erkenne man auch bei den Grünen. An den Vorstellungen der Bundesregierung kritisiert Hasselmann aber eine soziale Schieflage.
7: Bei jedem Vorschlag, der durch die Republik gejagt wird, hat man das Gefühl, immer trifft es die Leute, die wenig haben oder mittlere Einkommen haben.
6: Dagegen traue sich Schwarz-Rot nicht, Gerechtigkeitslücken bei der Erbschaftssteuer zu schließen, gegen überteuerte Medikamentenpreise vorzugehen oder die Sozialsysteme von versicherungsfremden Leistungen zu entlasten. Die Fragen der sozialen Gerechtigkeit und der Bezahlbarkeit des Alltagslebens wollen die Grünen nun stärker in den Mittelpunkt rücken, auch weil sie bisher nur wenig vom Umfragetief der Bundesregierung profitieren, ganz im Gegensatz zur AfD.
0: Oliver Wuttke. Das Handwerk sucht Nachwuchs und viele junge Menschen suchen Orientierung. Um beide Seiten zusammenzubringen, haben die deutschen Handwerkskammern das Freiwillige Handwerksjahr ins Leben gerufen. Was es damit genau auf sich hat, erklärt Bo-Chan Kim.
8: Das Freiwillige Handwerksjahr, kurz FHJ, ist im Grunde so eine Art Gap Year. Nur eben nicht mit Backpacking oder Work and Travel auf Bali, sondern eher Arbeiten auf der Baustelle, in der Backstube oder in einer Werkstatt. Jugendliche können nach der Schule ein Jahr lang ausprobieren, ob das Handwerk und eine Ausbildung im Handwerk etwas für sie ist. Bis zu 4 Stationen in verschiedenen Betrieben sind möglich, jeweils für ein paar Monate. Und das Ganze wird auch entlohnt mit 450 Euro im Monat.
0: Wie kann denn das Programm denn im Handwerk helfen?
8: Im Handwerk fehlt es an vielen Stellen an Nachwuchs. Viele junge Leute wissen nach der Schule nicht so richtig, was sie machen wollen. Gleichzeitig bleiben im Handwerk viele Ausbildungs- und Arbeitsstellen unbesetzt. Das FHJ soll genau da ansetzen. Jugendliche können ganz praktisch reinschnuppern, ohne sich sofort festlegen zu müssen. Und Betriebe lernen mögliche Azubis direkt im Alltag kennen. Also nicht nur Broschüre lesen oder Berufsmesse besuchen, sondern wirklich im Betrieb mit anpacken und merken, passt das zu mir oder eher nicht?
0: Und wer kann beim Freiwilligen Handwerksjahr mitmachen?
8: Mitmachen können grundsätzlich alle jungen Leute, die fertig mit der Schule sind. Und dabei spielt es keine Rolle, welchen Abschluss der oder diejenige hat. Auch für Leute, die zum Beispiel ein Studium abgebrochen haben, kann das spannend sein. Denn Vorkenntnisse braucht man nicht. Noch ist das Ganze aber ein Pilotprojekt und läuft vor allem regional, zum Beispiel in Ostwestfalen-Lippe. Die Handwerkskammern wollen aber, dass das FHJ Teil des Bundesfreiwilligendienstes wird. Dann wäre es bundesweit klarer geregelt, mit Taschengeld, Versicherung und einheitlichen Standards.
0: Zum Freiwilligen Handwerksjahr informierte Bo-Chan Kim, 18.23 Uhr. In Katastrophenfällen mit vielen Verletzten, wie zum Beispiel nach einem Erdbeben oder einem Terroranschlag, kann es vorkommen, dass die Zahl der Verletzten die Kapazitäten der Einsatzkräfte vor Ort übersteigt. Die müssen dann vor Ort in Sekundenschnelle einschätzen, wer zuerst versorgt wird. Ein Forschungsteam arbeitet gerade an einem kabellosen Sensorpflaster, das die Hilfskräfte bei ihrer Entscheidung künftig unterstützen könnte. Janne Köhler.
9: In besonderen Notfallsituationen kommt es immer wieder zu vielen Verletzten in kürzester Zeit. Beim Zugunglück bei Riedlingen im Sommer 2025 mussten beispielsweise etwa 40 Verletzte versorgt werden. Je nach Katastrophenfall sind es noch deutlich mehr Verletzte. In solchen Fällen spricht die Medizin von einem Massenanfall von Verletzten, kurz MANF. Er liegt vor, wenn der Rettungsdienst überfordert ist und mit Personal und Ressourcen an seine Grenzen stößt. Dann müssen die Ersthelfer ihren Einsatz besonders gut planen. Helfen könnte da in Zukunft ein Hightech-Pflaster, das der Medizintechniker Norman Pfeiffer und sein Team des Fraunhofer Instituts für integrierte Schaltungen derzeit entwickeln.
10: Die Idee ist, dass man, wenn man zum Unfallort kommt, dass man jeden so ein Sensorpflaster aufklebt und dann kontinuierlich Daten erfasst werden, die eben rausgestreamt werden.
9: Mit den Daten der Pflaster können die Verletzten künftig schneller und besser überwacht werden. Das ist bisher eine der großen Herausforderungen, wenn plötzlich viele Verletzte gleichzeitig versorgt werden müssen. Zuerst muss die Rettungskraft einen Überblick bekommen. Sie schaut also, wo die Verletzten liegen und wie schwer sie verletzt sind. Dann muss in der sogenannten Triage entschieden werden, wer zuerst versorgt wird. Dazu erhalten die Verletzten derzeit noch Anhängekärtchen mit Farbcodes, je nach Gesundheitszustand.
10: Und der Nachteil ist dann natürlich, einerseits, dass es analog ist, das ist natürlich auch irgendwie fehlerbehaftet meistens. So ein Kärtchen kann auch mal wegkommen, aber auch, dass es eine einmalige Bewertung ist.
9: Und in solchen Katastrophenfällen kann VisiCat, also das neue Vital-Sensorik-Pflaster, helfen und Einsatzkräfte bei ihren Entscheidungen entlasten. Norman Pfeiffer erklärt, wie die handflächengroße Technologie funktioniert.
10: An Technik steckt drin, dass wir einerseits dieses intelligente Pflaster haben, heißt, das Pflaster hat irgendeine Art Schnittstelle zum Körper und eben Elektronik. Und die Elektronik kann die Vitalparameter erfassen, also Herzrate, Atmung, Blutdruck, Sauerstoffsättigung und GPS-Daten. Und die Daten werden dann zu einer zentralen Stelle gesendet, wo dann eben diese Signale genutzt werden kann, um den Einsatz besser zu planen.
9: Am Beispiel dieses Datenstreams wird deutlich, warum die Forschenden ein intelligentes Pflaster entwickeln und kein stupides Pflaster, das einfach nur Daten erfasst. Das Pflaster überträgt die Daten über ein Low-Power-Wide-Area-Network. So kann es bei niedrigem Stromverbrauch vergleichsweise weit senden. Das führt allerdings zu Herausforderungen bei der Datenübertragungsrate.
10: Und hier ist aber das Problem, da kann man nicht so viel Daten rausstreamen. Heißt, ich kann jetzt nicht, wenn ich jetzt ein EKG erfasse, das EKG einfach so, wie es ist, rausstreamen, sondern ich muss auf der Elektronik schon die Signale analysieren und eigentlich nur die relevanten Parameter rausstreamen.
9: Bis die Einsatzleitungen in künftigen Katastrophen in Echtzeit auf die Daten des Pflasters reagieren können, vergeht sicher noch etwas Zeit. Laut Pfeiffer soll in etwa 2 Jahren der erste Prototyp in einem simulierten Szenario getestet werden.
0: Ein längeres Gespräch mit dem Medizintechniker Norman Pfeiffer gibt's im Podcast Science Tea Time bei ARD Sounds. Ein längeres Gespräch zum Thema Wetter, genau genommen 1,5 Minuten, da führe ich jetzt mit Grit Krämer. Guten Abend.
7: Guten Abend, Peter.
0: Womit haben wir es denn zu tun gerade?
7: Ja, ich gucke immer, ob die Gewitter nun kommen, reinkommen oder nicht. In Niedersachsen sind welche unterwegs und streifen ganz oben im Norden auch Sachsen-Anhalt. Aber irgendwie scheint diese Gewitterfront die Landesgrenze wirklich ernst zu nehmen und tingelt sich so die Grenze lang, kommt also kaum in Sachsen-Anhalt an. Hier so ein bisschen Regen vielleicht in Diesdorf, das war es aber auch. Alles andere zieht von Niedersachsen direkt rüber nach Brandenburg und lässt uns aus. Nicht ausgelassen werden wir in Sachsen. Da sind durchaus jetzt so ein paar Schauer und auch gewittrige Schauer unter. Eine Staffel geht immer noch vom Erzgebirge durch Dresden hindurch Richtung Muskauer Heide und eine zweite ist entstanden in der Mitte von Sachsen. Zettlitz ist mittendrin, auch Döbeln. Hier regnet es bis rüber nach Riesa und auch hier sind ein paar Gewitter unterwegs. Thüringen hat auch Regen, aber ohne Gewitter und die Temperaturen gehen schon in den Regenwolken tüchtig zurück. Da haben wir nur noch so 15 Grad. Da, wo es trocken geblieben ist bisher in Sachsen, vor allem im Osten des Landes, immer noch 23 Grad.
0: Wo wird es eine richtig nasse Nacht?
7: Vor allem in Sachsen. Die haben ja am Tage nicht so viel abgekriegt. Da wird es sich am Abend und in der Nacht dann so ein bisschen stauen. Bei den anderen zieht der Regen aus Westen noch durch. In Sachsen zieht er morgen früh dann auch raus. Dann ist es am Vormittag überall trocken. Zum Teil lockert es auf, aber nicht lange. Morgen Nachmittag bilden sich wieder neue Schauer und Gewitter. Es wird ein bisschen kühler sein morgen mit maximal 18 bis 21 Grad. Und am Wochenende haben wir beides. Der Samstag ist eher trocken, zum Teil auch sonnig mit Temperaturen so bei maximal 23 Grad. Der Sonntag wird ein bisschen frischer, windig bleibt es, viele Wolken und auch ein paar Schauer.
0: Grit Krämer mit den Wetteraussichten. Vielen Dank.
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0: Wir schauen auf die Themen in der kommenden halben Stunde nach 7:30. Wo sind wir denn eigentlich? Hier. Im konkreten Fall ist ein Urteil des Europäischen Gerichtshofs zur Kürzung der Bezüge eines abgelehnten Asylbewerbers in Bayern rechtswidrig. Dazu reden wir mit dem Gerichtsreporter gleich.
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2: Um 18.30 Uhr mit Alexander Terhorst. In Sachsen haben sich CDU, SPD und BSW auf ein neues Polizeigesetz geeinigt. Darin enthalten ist unter anderem ein Verzicht auf die umstrittene US-Überwachungssoftware Palantir. Taser sollen nur von Spezialkräften benutzt werden dürfen. Nach richterlicher Anordnung soll die Polizei künftig die Möglichkeit erhalten, auch verschlüsselte Telekommunikation zu überwachen. Die Koalition aus CDU und SPD hat in Sachsen keine eigene Mehrheit. Nach der Einigung mit dem BSW ist der Weg für das neue Polizeigesetz nun frei. Die Generalstaatsanwaltschaft fordert für den Attentäter von Magdeburg lebenslange Haft. Oberstaatsanwalt Matthias Böttcher sagte in seinem Plädoyer, die Tat habe nur eine Minute gedauert. Damit habe der Angeklagte unbeschreibliches Leid über viele Menschen und Familien gebracht. An seiner Täterschaft habe zu keinem Zeitpunkt Zweifel bestanden. Der Angeklagte hatte am 20. Dezember 2024 mit einem Auto 6 Menschen getötet und mehr als 300 verletzt. Bei einem Unfall am Frankfurter Flughafen sind mehrere Lufthansa-Mitarbeiter verletzt worden. Wie die Fluglinie bestätigte, knickte bei einer Boeing 787 das vordere Fahrwerk ein. Bilder im Netz zeigen, wie das Flugzeug stark beschädigt auf dem Bauch liegt. Zum Zeitpunkt des Unfalls befanden sich mehrere Crew- und Bodenmitarbeiter an Bord. Die Passagiere waren noch nicht eingestiegen. Die Boeing sollte von Frankfurt nach Los Angeles fliegen. Die marode Ostsee-Plattform Osterfilm ist versteigert worden. Wie das Auktionshaus in Hamburg mitteilte, fiel der Hammer nach 20 Geboten bei 60.000 Euro. Der neue Besitzer ist demnach ein österreichisches Unternehmen, das auf Fertighäuser spezialisiert ist. Der Firmenchef kündigte an, er könne sich vorstellen, die Plattform im Greifswalder Bodden als Kultur- und Veranstaltungsort zu nutzen. Die Anlage war früher von der DDR-Marine genutzt worden. Die in der Schweiz vermisste Medizinstudentin aus Chemnitz ist tot. Das hat die Kantonspolizei Bern bestätigt. Demnach wurde die Leiche schon vorgestern gefunden. Tests hätten ergeben, dass es sich um die vermisste Deutsch-Libyerin handelte. Die Ermittler gehen derzeit von einem Unfall aus. Die Studentin war am 2. Mai zu einer Bergwanderung in die Schweizer Alpen aufgebrochen und galt seitdem als vermisst. Das waren die Nachrichten. Das Wetter, die Temperaturen von 18 Uhr. In Dresden leichter Regen bei 23 Grad, Eisenach bedeckt 17. Erfurt bedeckt 17 Grad, Garderlegen wolkig 20, Hoyerswerda wolkig 22 Grad, Magdeburg bedeckt 19. Neuhaus starker Regen 14 Grad, Oschatz wolkig 22, Plauen wolkig 22, Wernigerode wolkig 19 und in Wittenberg 17 Grad. Die Vorhersage im Osten heute Nacht Regen, von Westen her trockener, 14 bis 10 Grad. Morgen in Sachsen ostwärts abziehender Regen, dann wechselnd bewölkt, später verbreitet neue gewittrige Schauer, 18 bis 22 Grad. Sonnabend mehr Sonne, selten Regen und etwas wärmer. NDR aktuell Verkehrsdienst A2 Richtung Berlin zwischen Marienborn-Helmstedt und Bornstedt stockender Verkehr an einer Baustelle. A4 Richtung Dresden Höhe Weimar liegt ein Unterlegkeil auf der Fahrbahn und A14 Richtung Magdeburg zwischen Kreuz Bernburg und Staßfurt liegen Metallplatten auf allen Fahrspuren. Geblitzt wird auf der A4 Richtung Frankfurt am Dreieck Dresden-West, auf der A9 Richtung München zwischen Schkeuditzer Kreuz und Großkugel und auf der A71 Richtung Schweinfurt zwischen Suhlzeller Mehlis und Dreieck Suhl. Soweit der MDR aktuelle Verkehrsdienst, 18.34 Uhr.
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16: Mit Peter Hartlapp, guten Abend. Der Europäische Gerichtshof hat heute entschieden, in bestimmten Fällen sind in Deutschland Kürzungen von Asylbewerberleistungen unzulässig. Worum geht es dabei genau? Gerichtsreporter Klaus Hempel.
4: Geklagt hatte ein Asylbewerber aus Afghanistan. Dieser hatte in Deutschland vor Jahren einen Asylantrag gestellt. Er hatte dies aber zuvor schon in Rumänien getan und deshalb muss sein Asylverfahren in Rumänien durchgeführt werden. Er muss Deutschland also verlassen. Und der Landkreis Schweinfurt, wo er untergebracht war, der kürzte ihm daraufhin Leistungen. Er bekam weiterhin eine Unterkunft gestellt. Er bekam Verpflegung und was zur Körperpflege notwendig ist. Er bekam aber kein Geld mehr, etwa für Kleidung, Fahrkarten oder für sein Handy. Und die Behörde verwies dabei auf das Asylbewerberleistungsgesetz, wonach solche Kürzungen zulässig sind. Der Fall landete schließlich beim Bundessozialgericht. Das muss nun prüfen, ob diese Kürzungen zulässig sind. Da es um EU-Recht geht, legte das Bundessozialgericht den Fall aber dann dem Europäischen Gerichtshof zur Prüfung vor. Und der hat nun entschieden, solche Kürzungen, wie im vorliegenden Fall, die verstoßen gegen europäisches Recht.
16: Wie hat der EuGH sein Urteil begründet?
4: Ja, der EuGH hat sich im Prinzip mit der Frage beschäftigt, was sind nach EU-Recht eigentlich die Mindeststandards bei Leistungen für Menschen, die in einem EU-Staat Asyl beantragen. Und der EuGH sagt, Kleidung zum Beispiel gehöre zu den elementarsten Bedürfnissen eines Menschen. Auch Geldleistungen, etwa für Fahrkarten oder Kommunikationsmittel, seien notwendig, um einem Asylbewerber ein, Zitat, Minimum an Selbstbestimmung zu gewährleisten. Und solche Leistungen dürften auch dann nicht gekürzt werden, wenn ein Flüchtling in einen anderen EU-Staat überstellt wird, weil dort eben sein Asylverfahren später bearbeitet wird.
16: Mitte Juni treten dann neue europäische Asylvorschriften in Kraft. Danach sind Leistungskürzungen zulässig, wenn ein Flüchtling in einen anderen EU-Staat ausreisen muss. Welche Folgen hat das Urteil denn nun für die neuen Regelungen?
4: Nach den neuen EU-Vorschriften muss bei den Kürzungen immer sichergestellt werden, dass der Lebensstandard eines Flüchtlings im Einklang mit der Europäischen Charta der Grundrechte steht. Und dann schauen wir uns das Urteil an. Da spricht der EuGH ja von elementarsten Bedürfnissen. Er spricht von einem, Zitat, Mindestmaß an Teilhabe am sozialen und kulturellen Leben im EU-Mitgliedstaat. Und dann reden wir rechtlich gesehen über Grund- und Menschenrechte, die die EU-Grundrechtecharta absichert. Und wenn man sich das vor Augen hält, dann dürfte auch mit den neuen EU-Vorschriften das Streichen etwa von Geldleistungen rechtswidrig sein. Meiner Ansicht nach müsste nun die Bundesregierung aktiv werden. Sie müsste das deutsche Asylbewerberleistungsgesetz nachbessern. Und dieses Urteil, das ist auch der Maßstab für die Zukunft.
16: Soweit Gerichtsreporter Klaus Hempel, 18.37 Uhr. Nach dem Scheitern Deutschlands mit der Bewerbung um einen nicht ständigen Sitz im UN-Sicherheitsrat hat Unionsfraktionschef Jens Spahn die deutsche Israel-Politik verteidigt heute. Hören wir mal.
17: Wir wollen Israel unterstützen, und wenn uns deswegen ein anderes Land nicht wählt, dann kann ich das gut akzeptieren oder andersrum gut damit umgehen.
16: Soweit Jens Spahn in aller Kürze. Und jetzt schauen wir noch nach Afghanistan. Die dort herrschenden Taliban erhöhen nach Informationen des NDR den Druck auf die Bundesregierung, um weitere eigene Diplomaten nach Deutschland entsenden zu können. Ein bereits angesetzter Abschiebeflug nach Afghanistan wurde demnach vorerst abgesagt. In Diplomatenkreisen spricht man von Erpressung. Peter Hornung.
18: Ja, dieser Flug, der hätte am Donnerstag vergangener Woche eigentlich abheben sollen Richtung Kabul, und an Bord hätten eben Afghanen sein sollen, die abgeschoben werden sollten. Und sogar die Bundespolizisten, die die begleiten sollten, die hatten schon afghanische Visa offenbar. Die Taliban aber haben den Flug absagen lassen, schon im Vorfeld. Das hat man uns aus Diplomatenkreisen gesagt. Und die Bundesregierung, die werde auf diese Weise praktisch erpresst. Der Hintergrund dazu ist, die Radikal-Islamisten in Kabul, die wollen noch mehr eigene Diplomaten nach Deutschland schicken. Bisher haben sie lediglich zwei, einen in Berlin und einen in Bonn. Die sagen, ohne diese eigenen Diplomaten, ohne mehr eigene Diplomaten, können wir nicht helfen, dass ausreisepflichtige Afghanen reibungslos eben nach Afghanistan abgeschoben werden. Das Ganze ist nicht neu. Wir haben auch schon berichtet über diesen Plan der Taliban, dass sie so Druck ausüben wollen. Aber jetzt sieht man eben tatsächlich, dass passiert. Das Auswärtige Amt und das Bundesinnenministerium, die wollten sich zu diesem Fall nicht äußern, auf wiederholte Nachfrage des NDR. Sie haben ihn aber auch nicht dementiert.
16: Peter Hornung. Und weiter geht's um 18.39 Uhr mit Jan Günther.
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19: Die deutschen Fußballfrauen spielen in der WM-Qualifikation morgen Abend in Köln gegen Norwegen. Und dabei kann der letzte Schritt Richtung Turnier in Brasilien gemacht werden. Christopher Klein.
20: Mehr können Augen wohl nicht glänzen. Vor dem möglicherweise schon entscheidenden Spiel um das WM-Ticket gegen Norwegen ist die Vorfreude bei Sjoke Nüsken besonders groß. In ihrem 56. Länderspiel wird sie die deutsche Frauennationalmannschaft erstmals als Kapitänin aufs Feld führen.
21: Es ist eine unglaubliche Ehre, als Kapitänin auf dem Platz stehen zu dürfen. Das zeigt, dass ich vielleicht meine Sache auch ganz gut mache, und hoffentlich kann ich das vielleicht auch ein bisschen zurückgeben mit einem guten Spiel.
20: Die Ehre wird Nüsken zuteil, weil die eigentliche Spielführerin Julia Quinn verletzt und Stellvertreterin Janina Minge gesperrt fehlen. Nicht die einzigen personellen Sorgen für Bundestrainer Christian Wück. Doch im Tor gibt es wohl Entwarnung. Die Nummer 1, Ann-Kathrin Berger, scheint einsatzbereit.
22: Sie hat noch nicht zu 100% die Bälle aufs Tor bekommen, aber wir haben es jeden Tag steigern können. Und sie hat jedes Mal ein positives Rücksignal gegeben. Sie geht davon aus, und wir auch, dass das für morgen auch kein Problem werden wird.
20: Im ersten Frauenländerspiel in Köln kann Deutschland im vorletzten Gruppenspiel mit einem Sieg gegen Norwegen das Ticket für die WM in Brasilien lösen. Zuversicht und Vorfreude sind im deutschen Team groß, besonders bei Kapitänin Sjoke Nüsken.
19: Die Fußball-Zweitligisten Dresden und Magdeburg bekommen es in der nächsten Saison auch mit dem VfL Wolfsburg zu tun. Der Bundesliga-Absteiger hat heute seinen neuen Trainer vorgestellt, und die Infos dazu kommen von Kevin Poveska.
23: Tobias Strobel ist der Mann für die Mission sofortiger Wiederaufstieg beim VfL Wolfsburg. Der Coach, der letzte Saison noch für Verl in der dritten Liga an der Seitenlinie stand, freut sich auf die neue Aufgabe, will mit den Wölfen in der kommenden Spielzeit Ballbesitzfußball spielen und das Geschehen bestimmen. Mit seinen 38 Jahren ist Strobel erneut ein junger Trainer auf der Bank der Wölfe, was seinen Vorgänger Dieter Hecking aber nicht davon abgehalten hat, ihn zu verpflichten. Der erfahrene Ex-Coach und nun Geschäftsführer ist überzeugt von dem Neuen an der Seitenlinie des VfL. Strobel wisse, wovon er spricht und was er will. Genau das brauche der VfL jetzt. Bis zum Trainingsauftakt am 24. Juni bleibt aber noch einiges zu tun für die Verantwortlichen in Wolfsburg, gerade bei den Spielertransfers. Eine Aufgabe, bei der jetzt auch der neue Cheftrainer Tobias Strobel eng eingebunden werden soll.
19: Mit dem FC St. Pauli hat sich ein weiterer Bundesliga-Absteiger für eine Veränderung auf der Trainerbank entschieden. Die Hamburger gaben heute die Trennung von Alexander Blessin bekannt und nannten bis hierhin noch keinen Nachfolger. Einen neuen Trainer, den gibt's auch in der Fußball-Regionalliga Nordost, und zwar bei der zweiten Mannschaft des 1. FC Magdeburg, Sven Herold.
1: Ronny Thielemann übernimmt. Zuletzt war er Co-Trainer der U19 von RB Leipzig. Der frühere Mittelfeldspieler blickt auf eine erfolgreiche Karriere als Profifußballer zurück. Bei seinen Stationen in Aue, Rostock, Cottbus und Leipzig sowie Jena kam er auf insgesamt 52 Partien in der ersten und zweiten Liga sowie 242 Begegnungen in der Regionalliga. Seine Trainerkarriere startete Thielemann 2008 bei der Zweitvertretung von Energie Cottbus als Co-Trainer. Danach stand er unter anderem in Aue, Rostock, Zwickau und Braunschweig unter Vertrag. Und auch beim 1. FC Magdeburg hat er schon als Trainer gearbeitet, sowohl im Profi- als auch im Nachwuchsbereich. Seit August 2024 betreute er in seiner Funktion als Co-Trainer die A-Junioren von RB Leipzig. Jetzt wird er also Chef der U23 des 1. FC Magdeburg. Mit Beginn der Sommervorbereitung wird er in den neuen Job starten.
19: Tennisprofi Mira Andreeva steht zum ersten Mal in einem Grand-Slam-Endspiel. Im Halbfinale der French Open besiegte die 19 Jahre alte Russin die Ukrainerin Kostyuk mit 6:1 und 6:3. Und wer zieht nach? Guido Ringel, unser Reporter in Paris. Wie schaut's aus in Halbfinale Nummer 2?
5: Ja, es sieht momentan nach einer weiteren Überraschung aus. Durch Maja Schwalinska, die Polin, Qualifikantin, steht im Halbfinale und hat den ersten Satz gewonnen gegen Diana Schneider, die starke Russin, Top-30-Spielerin. Und es ist ein Unterschied der Systeme. Schneider haut drauf, versucht's mit Power und sehr viel Druck von der Grundlinie. Und die clevere und flinke Maja Schwalinska mit ihren 1,65 Meter schnell unterwegs auf dem Platz variiert immer. Nimmt das Tempo mal raus, mal höhere Bälle, um auch ein bisschen Zeit zu gewinnen an der Grundlinie. Kluge Stops, um Diana Schneider zum Laufen zu bringen. Und die hat dabei immer die Übersicht und auch die richtige Idee. Also immer ist natürlich übertrieben, denn im zweiten Durchgang führt jetzt Schneider mit 2:1 und entschieden ist noch gar nichts nach anderthalb Stunden Spielzeit. Aber es ist ein interessantes Match, weil es eben zwei unterschiedliche Philosophien sind, hier Tennis auf höchstem Niveau zu zeigen. Vor 15.000, Dach ist geschlossen in Paris. Es hat immer mal wieder Schauer gegeben den Tag über. Mittlerweile ist die Sonne da, aber leichte Sorgenfalten bei Maja Schwalinska, denn die hat den Physiotherapeuten den Platz kommen lassen, ist behandelt worden, kann jetzt aber erst einmal weitergehen für sie. Sie hat jetzt eigenen Aufschlag, gegebenenfalls also die Möglichkeit zum 2:2 auszugleichen im zweiten Satz. Aber Schwalinska hat natürlich alle Trümpfe in der Hand. Wenn sie weiter so konzentriert und eben fit bleibt, wenn der Körper ihr keinen Strich durch die Rechnung macht, dann ist hier die Sensation zum Greifen nah. Schwalinska 1:0 in den Sätzen vorn gegen Schneider.
19: Guido Ringel war das live aus Paris.
0: Der Sport mit Jan Günther, danke. 18.45 Uhr. 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Mit unserer wichtigsten Meldung, dass sich CDU, SPD und BSW in Sachsen auf ein neues Polizeigesetz geeinigt haben. Daran enthalten unter anderem ein Verzicht auf die umstrittene US-Überwachungssoftware Palantir. Weitere Meldungen mit Alexander Thierhaus.
2: Eine Woche vor dem Start der Fußballweltmeisterschaft eskalieren im Gastgeberland Mexiko die Proteste der Lehrergewerkschaft. Berichten zufolge rammten Demonstranten mit abgebrochenen Laternenstangen die Eingänge des Bildungsministeriums in Mexiko-Stadt. Sie hätten Fensterscheiben angeworfen und Feuerwerkskörper gezündet. Schon gestern zerstörten Demonstranten riesige WM-Figuren. An der Universität Leipzig ist ein Forschungsprojekt zu Stoffwechselkrankheiten angelaufen. Nach Angaben der Wissenschaftler geht es um das Thema Übergewicht. Bund und Länder stellen in den kommenden 7 Jahren bis zu 42 Millionen Euro bereit. Der Flughafen in Erfurt kann staatliche Beihilfen in Höhe von 6 Millionen Euro erhalten. Die EU-Kommission genehmigte den Betrag, der bisher aus der Landeskasse kam. Mit dem Geld sollen die laufenden Kosten für den einzigen internationalen Flughafen in Thüringen gedeckt werden. das Wetter. Heute Nacht wird es regnen. Vor allem im Osten, von Westen her trockener, 14 bis 10 Grad. Morgen in Sachsen ostwärts abziehender Regen, dann wechselnd bewölkt, später verbreitet neue gewittrige Schauer. Die Höchstwerte 18 bis 22 Grad. NDR aktuell Verkehrsdienst, A4 Richtung Dresden, Höhe Weimar, liegt ein Unterlegkeil auf der Fahrbahn. A14 Richtung Magdeburg, zwischen Kreuz Bernburg und Staßfurt liegen Metallplatten auf allen Spuren. Geblitzt wird auf der A4 Richtung Frankfurt, A3 Dresden West und auf der A9 Richtung München zwischen Schkeuditzer Kreuz und Großkugel. Soweit der MDR aktuell Verkehrsdienst, die Zeit 18.47 Uhr.
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6: Theresa Brenner ist Moderatorin beim MDR, heute Abend vor der Kamera und zwar 21.45 Uhr bei den Fernsehkollegen von MDR aktuell. Aber jetzt, Theresa, bist du erstmal hier. Hi.
8: Genau, hallo.
6: Was plant ihr heute Abend?
8: Also wir schauen natürlich auch auf den Prozess zum Anschlag auf den Magdeburger Weihnachtsmarkt. Da gab es ja heute die ersten Schlussplädoyers und wir nehmen das zum Anlass, um mal mit unserer Reporterin zu sprechen, die wirklich viele Prozesstage beobachtet hat. Wie lief eigentlich dieser Prozess nun ab? Wie hat sie den Täter wahrgenommen, aber vor allem auch Betroffene, Zeugen und Ermittler und so weiter? Da schildert sie also so ein bisschen das, was sie da erlebt hat in den vergangenen Monaten. Und ganz anderes Thema, es fühlt sich ja nicht so an für viele, aber heute ist Feiertag, jedenfalls ja in manchen Regionen von Thüringen zum Beispiel, da wird nämlich heute Fronleichnam gefeiert. Guckst du ja fragend, dann empfehle ich dir 21.45, da zeigen wir nämlich Bilder von dieser Fronleichnamsprozession in Eichsfeld in Thüringen.
6: Dann gucke ich rein, MDR aktuell Fernsehen, 21.45 und dann können Sie Theresa Brenner auch sehen. Viel Spaß, gute Sendung.
8: Danke.
6: Jetzt ist es erstmal 18.48 Uhr. Wir schauen in die Oberlausitz. Falls ihr da heute vorbeigekommen sein sollten, an der Baustelle, an der Tagebaukante bei Weißwasser, dann konnten Sie es schon erahnen, da entsteht was Großes, eine hochmoderne, vollautomatische Wasserbehandlungsanlage für Gruben- oder Sümpfungswasser nimmt langsam Gestalt an. Hinter den Kulissen sorgt ein ausgeklügeltes Verfahren dafür, dass das Wasser Schritt für Schritt gereinigt wird. Mit dabei bei der heutigen Baustellenbesichtigung Peggy Wolter.
9: Mein erster Eindruck, hier entsteht südlich von Weißwasser fast eine neue Stadt. 7 Kräne ragen in den Himmel. Zig Baufahrzeuge rattern über die Kieswege. Riesige, gleich mehrere Betonbauwerke und Kanäle entstehen. Helm auf, Warnweste an und mit Thomas Koch, Leiter der Geotechnik bei der LEAG, geht's über die Baustelle.
10: Wir haben zum heutigen Stand, das heißt nach 8 Monaten, 6.150 Kubikmeter Beton verbaut, 770 Betonfahrzeuge, die ihren Weg hierher gefunden haben. Und der Stahl, den wir hier als Bewehrung verbaut haben, das sind ca. 1.020 Tonnen. Wie viele Trabis sind das? Trabi rund 600 Kilo. Dann wären das 1.570 Trabis, die wir hier in diesen 8 Monaten verbaut haben.
9: 160 Mitarbeiter arbeiten daran, dass die Anlage Ende des Jahres in Betrieb gehen kann. Vollautomatisch sollen dann bis zu 40 Kubikmeter Wasser pro Minute gereinigt werden.
10: Die Herausforderung besteht jetzt darin, dass man dem Wasser das ganze Eisen entzieht. Das funktioniert relativ einfach. Man belüftet das Wasser, man flockt das Eisen aus, dann fällt dieser Eisenschlamm aus, der wird abgezogen, Pumpstation wird verbracht, geht hier in diesem Fall in Richtung Tschellen, Grubenwasserbehandlungsanlage. Dann hat man am Ende des Tages ein pH-neutrales Wasser, so wie man das aus der Leitung quasi kennt, wenn man Trinkwasser hat.
9: Zu den Investitionskosten der Wasserbehandlungsanlage schweigt das Bergbauunternehmen LEAG. Jedoch nicht zu den Eisenwerten des bisherigen Grubenwassers und zu den Vorgaben. Projektleiter Christian Grätz.
24: Es hat zu viel Eisen, also es hat 8 Milligramm im Schnitt. Und die Oberflächengewässerverordnung sagt, das, was man abgeben darf, 1,8.
9: Also muss der Eisenwert runter, denn mit dem gereinigten Wasser sollen Feuchtgebiete und Wälder in der Region erhalten werden. Die Rohbauten der Tankanlagen und der Becken sind zu 90% fertig. Ein Becken hat einen Durchmesser von 33 Meter und da passen 6000 Kubikmeter Wasser rein.
25: Das Wasser, wenn es dort oben reingeht in die Anlage, durch die Anlage durchfließt und hinten raus, wird der Tropfenwasser ungefähr 6 Stunden in der Anlage bleiben. Und da wird sich die Temperatur, egal ob Sommer oder Winter, kaum ändern. Es wird zwischen 9 und 12 Grad haben, das Wasser, ganzjährig.
9: Die Wasserbehandlungsanlage südlich von Weißwasser wird in Zukunft zentral gesteuert in schwarze Pumpe und soll voraussichtlich bis zu 60 Jahre in Betrieb sein, bis zum Abschluss des Grundwasserwiederanstiegs.
6: Der Bericht von Peggy Wolter. In Thüringen wurde heute der Engagementpreis verliehen. Den gab es wieder für Menschen, die anderen unentgeltlich helfen. Wolfgang Henschel war bei der Verleihung dabei.
7: In der Kategorie Einzelpersonen ging der Engagementpreis an den Kunstschmied Falk Notnagel aus Steinbach-Hallenberg. Notnagel trifft sich regelmäßig mit jungen Menschen, um mit ihnen in der Schmiede zu arbeiten und ihnen Werte wie Geduld und Kreativität zu vermitteln. Notnagel zeigte sich nach der Preisverleihung dankbar.
11: Es bringt mir schon sehr viel, dass diese Arbeit gewürdigt wird und dass man weiterhin Spaß hat, das weiterzuführen.
7: In der Kategorie Vereine ging der Preis an das Dorf Leben Judenbach im Kreis Sonneberg. Der Verein organisiert zum Beispiel Veranstaltungen, baute einen Rundwanderweg und schuf einen Jugendclub. In der Kategorie Junge Menschen entschied sich die Ehrenamtsstiftung in einer Vorauswahl für 6 Frauen und Männer, die sich einem sogenannten Live-Pitch stellen mussten. Sprich, die Bewerber mussten in einer kurzen Präsentation vor dem 150-köpfigen Publikum ihre Projekte vorstellen. Darunter war etwa Ayub Ghanem, der vor 10 Jahren als syrischer Flüchtling nach Mühlhausen kam und sich seitdem unter anderem in der Feuerwehr und in der Diakonie engagiert. Prägend war für ihn die Hilfe, die er damals bei der Ankunft in Mühlhausen erfuhr, so Ghanem.
12: Menschen, die sich ehrenamtlich engagiert haben und ihre Zeit für andere Menschen eingesetzt haben. Diese Hilfe hat mein ganzes Leben verändert.
7: Ebenfalls dem Publikum präsentierte sich Julia Radke, die in Bad Tennstedt im Musikverein mitarbeitet und kleinen Kindern Musikunterricht gibt.
13: Ich mache das nicht für Anerkennung, nicht für Preise und auch nicht für eine große Bühne. Ehrenamt braucht kein Tamtam. Ehrenamt lebt von Kontinuität, Disziplin und Verlässlichkeit.
7: Ghanem und Radke erhielten vom Publikum jeweils 39 Stimmen. Daher gab es in dieser Kategorie am Ende 2 Gewinner. Die Auszeichnungen sind mit jeweils 2000 Euro dotiert, gesponsert von der Landesbank Hessen-Thüringen.
6: Wolfgang Henschel über Thüringer, die ehrenamtlich für andere da sind. 18.53 Uhr. Bis zuletzt mussten mehrere Unternehmen zittern, ob sie den Leitindex DAX aufsteigen oder absteigen. Die Deutsche Börse hat gestern Abend ihre Ergebnisse der jüngsten Prüfung bekannt gegeben. Aus Frankfurt Konstantin Röse.
14: Nach 30 Jahren in der zweiten Börsenliga steigt hoch-tief in den deutschen Leitindex auf. Der Baukonzern aus Essen profitiert vor allem in den USA massiv vom Bau von Rechenzentren für künstliche Intelligenz. Entsprechend stieg der Aktienkurs in den letzten Monaten. Sehr knapp verpasst hat die Lufthansa den Sprung in den DAX. Schon im Februar hatte der Pilotenstreik den Börsenwert belastet und einen Aufstieg verhindert. Ein Kopf-an-Kopf-Rennen bis zuletzt gab es auch bei den Absteigerkandidaten. Die VW-Beteiligungsgesellschaft Porsche SE muss ihren Platz im wichtigsten Aktienindex Deutschlands räumen und steigt in den MDAX für mittelgroße Unternehmen ab. Auch in den kleineren Indizes hat es Bewegung gegeben. Siltronic, Süß Microtech und Elmos Semiconductor haben zuletzt stark vom Boom rund um KI profitiert. Die 3 Unternehmen aus der Halbleiterbranche steigen vom SDAX in den MDAX auf. Die Deutsche Börse überprüft alle 3 Monate ihre Aktienindizes. Nach der großen DAX-Reform 2021 hat der Börsenbetreiber seine Kriterien angepasst. Seitdem entscheidet der Börsenwert der frei handelbaren Aktien über die Rangfolge der Konzerne im Index. Wichtig sind die Änderungen vor allem für große Fonds, die jetzt ihre Portfolios anpassen müssen.
6: Konstantin Röse. Der Finanzinvestor Castlelake prüft laut einem Medienbericht eine Partnerschaft mit der weltgrößten Reederei MSC. Das Ziel? Die britische Billig-Airline EasyJet übernehmen. Damit entstünde dann nicht zuletzt dem deutschen Touristikkonzern TUI starke Konkurrenz ins Haus. Aus London, Valerie Krall.
15: Die US-amerikanische Investmentgesellschaft Castlelake hatte bereits vergangene Woche mitgeteilt, dass sie eine Übernahme des britischen Billigfliegers EasyJet erwägt. Analysten warnten aber, dass Castlelake Schwierigkeiten haben könnte, mit einem Angebot durchzukommen. Denn nach EU-Vorschriften muss die Kontrolle europäischer Fluggesellschaften überwiegend bei Unternehmen in Europa liegen. Die Reederei MSC hat ihren Hauptsitz in der Schweiz. Eine Zusammenarbeit dürfte Castlelake also helfen, die EU-Regeln einzuhalten. MSC hatte noch vergangenen Oktober dementiert, Interesse an EasyJet zu haben. Sollte es zu einer Übernahme kommen, würde die Reederei nicht nur Kreuzfahrten, sondern auch Flüge kontrollieren und damit ein ähnlich umfangreiches Touristenmodell wie die deutsche Reisefirma TUI anbieten können. Ein offizielles Kaufangebot liegt EasyJet bis jetzt offenbar noch nicht vor. Nach britischem Übernahmerecht hat Castlelake dafür nun

0: Guten Tag kamen 250 Neugierige. Der Heimatabend und zwei Orgelkonzerte waren schnell ausverkauft. In den anderthalb Jahren Vorbereitungszeit ist das Programm immer größer geworden. Insgesamt 15 Programmpunkte gibt es, sagt Organisationschef Aldo Listemann.
1: Um das Ganze jetzt zu managen, haben wir eine Helfergruppe mal einberufen. Da sind mittlerweile 172 Mann drin, die sich bereit erklärt haben, hier im Festausschuss zu unterstützen. Weil wir haben einen Schichtplan, eine große Excel-Tabelle, ist alles durchgetaktet. Das war auch das größte Problem. Ansonsten läuft super. Jeder fühlt sich irgendwie berufen mitzumachen.
0: Bis zum Festzug am Sonntag gibt es noch viel vorzubereiten. Eine Disco am Freitagabend, am Samstag ein Familienfest und abends ein Konzert mit Simple Life. Alles auf dem großen Festplatz. Viele Hönge da haben extra Urlaub genommen und genießen die Gemeinschaft.
2: Toll organisiert, wollen wir genießen.
3: Es sind Leute da, die man sonst nicht so oft hier sieht. Ist ja immer so lange Flaute zwischen Kirmes und Fasching.
4: Weil wir Hönge da sind, gehört sich das, dass man dabei ist, an jedem Tag.
5: Ist einfach schön, wenn man vor allem aus Hönge da kommt, dass man eben so eine schöne Dorfgemeinschaft eben auch hat. Weil alle zusammen sind hier, man sieht alle Leute.
6: Jeder kennt jeden hier. Ich wohne zum Beispiel in Leipzig und es ist einfach schön, auch die ganzen Gesichter wieder zu sehen.
0: Auch Ortsteilbürgermeister Falk Güte ist wunschlos glücklich.
7: Das macht einen stolz, weil das ganze Dorf zusammenschweißt und ja, es gibt ein Festkomitee, es gibt viele freiwillige Helfer, mehr kann man sich nicht wünschen.
0: Erschienen ist auch eine Festschrift. Die neue Dorfchronik folgt im Herbst. Beim großen Finale am Sonntag will das kleine Hönge da noch einen draufsetzen, mit einem 600 Meter langen Festzug.
8: Claudia Götze. Hier in Leipzig, Grit Krämer, riecht so ein bisschen nach Regen.
9: Ja, dann riecht man noch eine Weile und dann kommt er auch wirklich an. Das wird meist leichter Regen sein, der uns hier trifft. Etwas stärker ist der Regen, der gerade im Westen von Thüringen aufschlägt, aber nicht gewitterig. Nur bei Göttingen ist noch Gewitter. Das wird vielleicht auch mal rüber ins Eichsfeld kommen, aber viel bleibt dann nicht mehr übrig. Und auch die Gewitter, die ich ja gesehen habe, wie sie den Altmarkkreis Salzwedel fast erreicht haben, kommen nicht wirklich an. Die ziehen an uns vorbei. Da bleibt dann nur ein bisschen Regen übrig. Und dieses Regenband weitet sich in der Nacht dann noch in Sachsen aus. Hier wird es also bis morgen früh leichten Regen geben. Bei den anderen trocknet es in der Nacht schon ab bei 14 bis 10 Grad.
8: Auch morgen nass?
9: Morgen im Laufe des Nachmittags wieder nass. Vormittags verbreitet trocken, zum Teil auch sonnig. 18 bis 21 Grad kriegen wir. Es wird also ein bisschen frischer sein. Ist eine Kaltfront, die gerade durchzieht. Und morgen Nachmittag bilden sich wieder dichte Wolken. Die Luft ist feucht, da entstehen wieder Schauer, zum Teil auch gewittrige Schauer. Am Samstag dann kommen wir oft trocken durch den Tag bei etwas mehr Sonne und Temperaturen, die sofort ansteigen auf 20 bis 24 Grad. Der Sonntag hat wieder mehr Wolken und noch ein paar Schauer und Gewitter am Nachmittag für uns.
8: Wetter mit Grit Krämer. Danke und einen schönen Abend dir.
9: Dankeschön.
8: Die Bundesrepublik verliert die Wahl für einen nicht ständigen Sitz im UN-Sicherheitsrat gegen Österreich und Portugal. Wir fassen die Reaktion aus Berlin gleich mal zusammen, reichen von blamabel bis bedauerlich. Dirk Jacobs wird moderieren und Peter Hartlapp wünscht Ihnen jetzt einen schönen Feierabend und sagt bis bald.
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11: Um 19 Uhr mit Alexander Terhorst. Bei der Bundeswehr gibt es offenbar einen erheblichen Reparaturstau. Nach Recherchen von WDR, NDR und Süddeutscher Zeitung ist die Einsatzfähigkeit der Truppe dadurch deutlich eingeschränkt. Die Recherche stützt sich auf einen internen Lagebericht des wichtigsten Reparaturdienstleisters der Bundeswehr. Insidern zufolge war im Mai nur etwa die Hälfte der Schützenpanzer Marder, der Radpanzer Boxer oder Haubitzen 2000 einsatzfähig. Gründe seien fehlende Ersatzteile sowie unklare Zuständigkeiten. Die Generalstaatsanwaltschaft fordert für den Attentäter von Magdeburg die Höchststrafe. Oberstaatsanwalt Matthias Böttcher plädierte dafür, den Angeklagten zu lebenslanger Haft mit anschließender Sicherungsverwahrung zu verurteilen und die besondere Schwere seiner Schuld festzustellen. Der Mann habe unbeschreibliches Leid über viele Menschen und Familien gebracht. An seiner Täterschaft gebe es keine ernsthaften Zweifel. Der Angeklagte hatte am 20. Dezember 2024 mit einem Auto 6 Menschen getötet und mehr als 300 verletzt. In Mitteldeutschland werden am Abend Unwetter erwartet. Der Deutsche Wetterdienst rechnet regional mit kurzen, aber kräftigen Gewittern. Auch Sturmböen und Hagel sind möglich, lokal begrenzt auch Orkanböen. Besonders gefährdet ist Sachsen-Anhalt. Fast für das ganze Bundesland gilt die Warnstufe 2. Auch in Thüringen.

0: Thüringen kann es zu Gewittern kommen. In Sachsen blitzte es vor allem im Vogtland. Später breiten sich die Gewitter Richtung Ostsachsen aus. In Sachsen haben sich CDU, SPD und BSW auf ein neues Polizeigesetz geeinigt. Demnach wird auf den Einsatz der umstrittenen US-Überwachungssoftware Palantir verzichtet. Taser sollen nur von Spezialkräften benutzt werden dürfen. Nach richterlicher Anordnung soll die Polizei künftig auch verschlüsselte Telekommunikation mitlesen dürfen. Die Koalition aus CDU und SPD hat keine eigene Mehrheit. Nach der Einigung mit dem BSW ist der Weg für das neue Polizeigesetz nun frei. Der Schauspieler Axel Schreiber ist tot. Wie seine Agentur bestätigte, starb der Darsteller nach schwerer, langer Krebserkrankung. Er wurde 49 Jahre alt. Schreiber wurde deutschlandweit durch die ARD-Serie Türkisch für Anfänger bekannt. Er wirkte zudem in zahlreichen Fernseh- und Kinofilmen mit. Das waren die Nachrichten. Das Wetter, die Temperaturen von 18 Uhr. In Dresden wolkig und leichter Regen bei 23 Grad, auf den Brockenschlag bewölkt 10. Chemnitz wolkig 19, Eisenach bedeckt 17, Erfurt bedeckt 17 Grad, Fichtelberg Regen 11. Gera leichter Regen 17 Grad, Görlitz wolkig 23. Halle bedeckt 22, Leipzig bedeckt 22 Grad, Magdeburg bedeckt 19. In Meiningen Schlag bewölkt bei 15 Grad. Die Vorhersage, heute Nacht im Osten Regen, von Westen her trockener, 14 bis 10 Grad, Sonnenuntergang in Halle ist um 21.22 Uhr, Sonnenaufgang morgen dann um 4.57 Uhr. Morgen in Sachsen ostwärts abziehender Regen, dann wechselnd bewölkt, später verbreitet neue gewittrige Schauer. Die Höchstwerte morgen 18 bis 22 Grad. Sonnabend mehr Sonne, selten Regen und etwas wärmer. NDR Verkehrsdienst. A4 Richtung Dresden, Höhe Weimar, liegt ein Unterlegkeil auf der Fahrbahn. A36 Richtung Bernburg, zwischen Bernigerode Nord und Mitte liegt ein Reifen. A14 Richtung Magdeburg, zwischen Kreuz Bernburg und Staßfurt, liegen Metallplatten auf allen Spuren. Geblitzt wird auf der A4 Richtung Frankfurt am Dreieck Dresden-West und auf der A9 Richtung München zwischen Schkeuditzer Kreuz und Großkugel. Soweit der MDR Verkehrsdienst, die Zeit 19.04 Uhr.
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2: Der Donnerstagabend jetzt mit Dirk Jacobs. Ich grüße Sie. Hallo. Eigentlich sollte ja die Pflegereform schon im Mai vorgestellt werden. Nun liegt ein Gesetzentwurf vor. Das Papier setzt auf höhere Einnahmen und eine Bremse bei den Ausgaben. Die wichtigsten Fragen dazu beantwortet unser Korrespondent im ARD-Hauptstadtstudio in Berlin, Dietrich Karl Meurer. Zunächst zu den wichtigsten Punkten der Reform.
3: Die Reform soll die Pflegeversicherung finanziell stabilisieren. Das hat Bundesgesundheitsministerin Nina Warken noch einmal betont. Der Entwurf sieht vor, mehr Geld einzunehmen und gleichzeitig die Ausgaben zu bremsen. Vor allem Gutverdienende sollen mehr zahlen. Auch Kinderlose, die ja schon heute einen Zuschlag zahlen, sollen noch etwas mehr leisten. Und erstmals sollen auch bei Minijobs Beiträge zur Pflegeversicherung gezahlt werden, und zwar von den Arbeitgebern. Bei den Ausgaben, das sieht der Entwurf vor, künftig sollen die Voraussetzungen strenger werden. So könnten weniger Menschen Leistungen aus der Pflegeversicherung bekommen. Allerdings, wer schon einen Pflegegrad hat, für den ändert sich nichts. Ein weiterer Schwerpunkt ist die Vorbeugung. Menschen ab 60 sollen früher auf Alterserkrankungen hin untersucht werden. Die Hoffnung, so sollen Krankheiten und Pflegebedürftigkeit später auftreten.
2: Was bedeutet das konkret für Pflegebedürftige und Angehörige?
3: Für viele könnte sich etwas im Alltag ändern. Einige Leistungen könnten nämlich wegfallen oder später kommen. Beim niedrigsten Pflegegrad würde es weniger Geld geben und wer neu Pflege bekommt, würde am Anfang weniger Unterstützung erhalten. Und für diejenigen, die Angehörige zu Hause pflegen, also Partner oder Kinder, sind auch Änderungen vorgesehen. Bisher zahlt ja die Pflegeversicherung für sie Beiträge in die Rentenkasse ein. Das soll helfen, wenn sie wegen der Pflege weniger arbeiten. Nach dem Gesetzentwurf sollen diese Beiträge künftig niedriger ausfallen. Das würde bedeuten, wer pflegt, bekäme später etwas weniger Rente. Dafür sieht der Entwurf aber auch mehr Unterstützung im Alltag vor, etwa durch Beratung und Hilfe im Notfall.
2: Wie fallen denn die Reaktionen auf den Entwurf aus?
3: Die Reaktionen sind gemischt, würde ich sagen. Verbände aus dem Gesundheits- und Pflegebereich, wie der Spitzenverband der gesetzlichen Krankenkassen oder die Caritas, begrüßen, dass der Entwurf jetzt endlich vorliegt. Sie sagen, die Probleme in der Pflege seien dringend und erste Schritte würden nun also angegangen. Gleichzeitig gibt es aber deutliche Kritik. Sozialverbände wie der Sozialverband Deutschland warnen, die Reform belaste vor allem Pflegebedürftige, ihre Familien und die Beitragszahler. Besonders kritisch sehen viele die geplanten Kürzungen bei den Renten für Angehörige, die zu Hause pflegen. Kritisiert wird auch der Plan, Zuschüsse für Menschen im Pflegeheim später zu zahlen. Einige Verbände sprechen sogar von einem Sparpaket und fordern, dass der Entwurf im weiteren Gesetzgebungsverfahren noch deutlich geändert wird.
2: Noch kurz dazu, warum ist denn diese Reform überhaupt notwendig?
3: Die Pflegeversicherung hat ein großes Finanzproblem. Immer mehr Menschen brauchen Pflege. Gleichzeitig steigen die Kosten schnell. Die Ministerin sprach erneut von einem Defizit in Milliardenhöhe. Schon bald könnten jedes Jahr viele Milliarden Euro fehlen. Im nächsten Jahr rechnet man mit 7,5 Milliarden, im Jahr darauf fast mit dem Doppelten. Ohne Änderungen könnte das System seine Leistungen nicht mehr erfüllen.
2: Informationen von Dietrich Kalmeurer aus Berlin. Jetzt geht's nach Magdeburg. Der Mammutprozess gegen den Attentäter vom Weihnachtsmarkt nähert sich seinem Ende. Das dürfte vor allem die Opfer und ihre Angehörigen eine Erleichterung sein. Seit November läuft die Verhandlung in Magdeburg. Heute Nachmittag nun wurde die Beweisaufnahme abgeschlossen und die Schlussplädoyers haben begonnen. Engin Haupt war im Gerichtssaal und er erklärt erstmal, wie der heutige Prozesstag gelaufen ist.
4: Also es hat damit begonnen, dass der Angeklagte erstmal eine handgeschriebene Notiz an die Journalisten übergeben wollte. Taleb A. hat schon am Vortag bereits fast 5 Stunden lang geredet, hat dabei auch Dutzende Beweisanträge eingebracht und wie schon im gesamten Prozess trägt er immer wieder seine verschwörerischen Theorien vor, was vor allem für die Nebenkläger, also die Opfer, schwer zu ertragen war und schwer zu ertragen ist. Das Gericht hat aber alle seine Anträge auch mit ausführlichen Begründungen abgelehnt, weil es sich nicht um förmliche Beweisanträge handle und weil an der Schuld für die Tat eben gar keine Zweifel bestehen. Und so wurde die Beweisaufnahme dann heute um 3:15 eben geschlossen.
2: Der Prozess ist damit in die letzte Phase eingetreten. Wie sieht denn die aus? Was kommt jetzt noch auf die Beteiligten zu und wann ist voraussichtlich mit einem Urteil zu rechnen?
4: Also es folgen jetzt die Plädoyers, also die Schlussvorträge. Den Anfang macht die Staatsanwaltschaft, die hat am Nachmittag mit ihren Ausführungen dann begonnen. Und ja, sie fasst ihre Sicht der Dinge jetzt eben nochmal zusammen. Sie sieht die Schuld des Angeklagten eben ganz klar als erwiesen an und plädiert auf eine lebenslange Haft mit anschließender Sicherungsverwahrung. Nach der Staatsanwaltschaft werden dann noch Nebenkläger und Verteidiger ihre Plädoyers halten. Voraussichtlich wird auch das nochmal mehrere Verhandlungstage in Anspruch nehmen. Wann ein Urteil jetzt genau kommt, ist also noch nicht absehbar.
2: Das war aus Magdeburg Engin Haupt. Fehlende Ersatzteile, ungeklärte Zuständigkeiten. Ein erheblicher Teil wichtiger Waffensysteme der Bundeswehr ist nach Recherchen von WDR, NDR und Süddeutscher Zeitung offenbar nicht einsatzbereit. Das zeigt unter anderem ein interner Lagebericht eines wichtigen Militärdienstleisters. Jana Heck berichtet.
5: Es ist eine Erfolgsmeldung, die Verteidigungsminister Boris Pistorius am 20. Mai vor der Hauptstadtpresse in Berlin verkündet.
6: In den vergangenen Jahren ist so viel beschafft worden wie eigentlich noch nie zuvor.
5: Die Message dahinter scheint klar. Die Zeitenwende läuft. Doch die Beschaffung von Großgerät ist nicht alles. Denn der Bundeswehr fehlt es offenbar an vielen Stellen an Ersatzteilen für Panzer, Haubitzen und anderes Kriegsgerät. Das zeigt ein interner Lagebericht des wichtigsten Reparaturdienstleisters des Heeres, den WDR, NDR und Süddeutsche Zeitung einsehen konnten. Demnach kaufe der Bund zwar immer mehr Fahrzeuge, kümmere sich aber zu wenig um die passenden Lieferketten für Ersatzteile und die nötige Wartung. Konkret geht es um die Hill GmbH. Die Firma ist verantwortlich dafür, dass militärisches Großgerät repariert und instand gehalten wird. Eine ihrer Aufgaben ist es laut Firmenhomepage, mindestens 70% der betreuten Geräte ständig verfügbar zu halten, damit sie im Kriegsfall auch genutzt werden können. Doch genau bei der Instandhaltung scheint es zu haken.
7: Na, wir reden immer häufig über große Systeme, Einsatzsysteme, die jetzt im Zulauf sind. Aber ich glaube, wir haben zu wenig darüber geredet, was das logistisch und instandsetzungsmäßig bedeutet. Es nützt uns alles nichts, das Material zu haben, wenn wir es nicht instand setzen können.
5: Kritisiert auch Bastian Ernst vom Reservistenverband der Bundeswehr. Insidern der Hill zufolge sollen im Mai 2026 nur etwa die Hälfte der Schützenpanzer Marder, des Radpanzers Boxer oder der Panzerhaubitze 2000 einsetzbar gewesen sein. Die Firma komme mit dringenden Reparaturen nicht hinterher. Dafür gibt es laut dem Bericht zwei maßgebliche Gründe. Zum ersten habe das Beschaffungsamt der Bundeswehr zwar jede Menge neues Gerät gekauft, sich aber nicht genug Ersatzteile gesichert. Zum zweiten seien die Zuständigkeiten mit dem Bundesverteidigungsministerium unklar.
8: Die Lage ist schon grundsätzlich ernst, wenn wir so weitermachen wie bis jetzt. Diese Ersatzteilbevorratung, aber auch insgesamt nicht nur die Ersatzteile, sondern auch diese komplette Aufwuchs dieser Hill-Werke spielt eine ganz, ganz wichtige Rolle. Infrastruktur muss mehr werden, die Mitarbeiter müssen mehr werden, das muss alles mitgedacht werden.
5: Sagt CDU-Verteidigungspolitiker und Bundestagsmitglied Jens Lehmann. Der Lagebericht aus der Hill ist dabei offenbar nur ein Symptom eines größeren Problems der Zeitenwende.
8: Wenn wir auf diesem gleichen Stand bleiben, wie wir bis jetzt sind, in der Beschaffung, in der Geschwindigkeit, auch im Beschaffungsamt, wie lange das dauert mit der Beschaffung, was beschaffen wir für Ersatzteile, werden wir insgesamt einen Stau produzieren und wir werden eine ganze Menge Fahrzeuge nicht einsatzfähig bekommen.
5: Das alles könnte dramatische Folgen haben. Im Ernstfall könnte Deutschland sich laut des internen Schreibens womöglich nur eingeschränkt verteidigen. Deutschland könnte demnach auch daran scheitern, Bündnisverpflichtungen verlässlich zu erfüllen. Das hätte dann auch Konsequenzen für Partnerländer und das Verteidigungsbündnis NATO. Das Bundesverteidigungsministerium will sich aus Geheimhaltungsgründen nicht zur Einsatzbereitschaft der Waffensysteme äußern. Man untersuche bereits, wie die Instandsetzung auch der vielen neuen militärischen Großgeräte bei der Hill sichergestellt werden kann. Die Hill ließ eine Anfrage unbeantwortet.
2: Ein Bericht von Jana Heck. Jetzt geht's nach Sachsen. Zwei Wochen nach dem verheerenden Hauseinsturz in Görlitz steht die Stadt noch immer unter Schock. Inzwischen ist die Straßensperrung und die Ruine zwar wieder begehbar und das ist wichtig für die Ermittler, denn was genau zum Einsturz geführt hat, ist nach wie vor unklar. Doch heute konnten sie endlich die ersten Spuren sichern. Diana Wild.
9: Der Unglücksort ist immer noch ein großer Trümmerhaufen. Die Spurensuche, ein Kampf gegen die Zeit, die jetzt schon Vorsprung hat. Denn erst jetzt, etwas mehr als zwei Wochen nach dem Unglück, kann die Polizei ihre Ermittlungen aufnehmen. Polizeisprecher Kai Siebenäuger.
10: Da geht aber auch die Sicherheit immer vor. Deswegen war eine Spezialfirma hier im Einsatz, die die Giebelwände abträgt.
9: Die Polizei ermittelt in alle Richtungen. War es ein Unfall oder Vorsatz? Die Bergungsarbeiten könnten vorhandene Spuren bereits zerstört haben.
10: Man versucht natürlich jeden Tatort so spurenschonend wie möglich zu behandeln. Das ist hier natürlich an der Örtlichkeit eine große Herausforderung. Es hat ja mittlerweile seit dem 18. Mai auch schon mehrmals geregnet. Dann ist es natürlich so, durch diesen Einsturz ist ja sehr viel Schutt entstanden, sehr viel Ruß, der mögliche Spuren auch vernichten kann.
9: Viel unklar ist auch für die Bewohnerinnen und Bewohner der zwei angrenzenden Wohnhäuser Nummer 20 und 22. Sie können aus Sicherheitsgründen noch nicht zurück. Uwe Restetzky, Ordnungsamtsleiter der Stadt Görlitz.
11: Also im Moment sind die Mieter alle noch in Behelfswohnungen, Ferienwohnungen, Gästewohnungen bei Freunden untergekommen und warten jetzt natürlich drauf auf die Entscheidung, wie das jetzt weitergeht, auch in welchem zeitlichen Rahmen das weitergeht. Wenn das bei der 22 absehbar ist, wovon wir ausgehen, dass die wieder rein können, dann ist das auch erstmal wieder in Ordnung. Und in der 20 wird es wohl darauf hinauslaufen, dass sie sich erstmal jetzt zumindest für eine gewisse Zeit eine neue Wohnung suchen müssen.
9: Für die Anwohnerinnen und Anwohner ist also noch ungewiss, wann und ob sie überhaupt wieder in ihre Wohnungen zurück können, unabhängig von den Ermittlungen. Noch einmal Uwe Restetzky.
11: Dann ist das Sache des Eigentümers, sprich kaum wohnen, die Baustelle zu beräumen. Die Sicherheit insgesamt wiederherzustellen, auch der Nachbargebäude bei der 20, wie gesagt, ein bisschen komplizierter als bei der 22. Und dann gibt es dann eine Entscheidung irgendwann mal, was mit der Baulücke wird. Wird neu gebaut, wird nicht gebaut, was auch immer.
9: Doch jetzt gilt es für die Polizei, gemeinsam mit Sachverständigen herauszufinden, was die Ursache war für den Einsturz des Hauses.
2: Dina Wild berichtete. Damit 19.15 Uhr die wichtigste Meldung zur Stunde. Die schwarz-rote Landesregierung in Sachsen hat sich mit dem BSW auf einen Entwurf für ein neues Polizeigesetz geeinigt. Darin wird unter anderem auf die umstrittene US-Überwachungssoftware Palantir verzichtet und Taser sollen nur von Spezialkräften benutzt werden dürfen. Weitere Nachrichten hat Alexander Terhorst.
0: Die EU-Kommission leitet ein Verfahren gegen Deutschland wegen der Wohnsitzvorgabe für bestimmte Handwerker ein. Die Behörde kritisiert Nordrhein-Westfalen, schreibe als einziges Bundesland vor, dass Maurer oder Zimmerleute in diesem Bundesland wohnen, niedergelassen oder beschäftigt sein müssen. Das hindere Handwerker aus anderen Bundesländern oder EU-Staaten daran, Dienstleistungen zu erbringen. Beim Absturz eines Kleinflugzeugs über der kroatischen Halbinsel Istrien sind alle 4 Menschen an Bord ums Leben gekommen. Berichten zufolge geriet die Maschine nahe der Stadt Pula ins Trudeln. Das Flugzeug war in Deutschland registriert und in Österreich losgeflogen. Die Landespolizei in Sachsen-Anhalt sucht kreative Ermittler. Dazu findet Ende September in Halle ein sogenannter True Crime Hackathon statt, für den man sich jetzt bewerben kann. Ziel ist es, Lösungsansätze für anonymisierte, tatsächliche Kriminalfälle zu entwickeln. Das Wetter: heute Nacht im Osten Regen, von Westen her trockener, 14 bis 10 Grad. Morgen in Sachsen ostwärts abziehender Regen, dann wechselnd bewölkt, später verbreitet neue gewittrige Schauer, 18 bis 22 Grad. NDR aktuell Verkehrsdienst, A36 Richtung Bernburg, zwischen Wernigerode Nord und Mitte liegt ein Reifen auf der Fahrbahn, und A72 Richtung Leipzig, zwischen Dreieck Bayerisches Vogtland und Hof Nord, befindet sich eine ungesicherte Unfallstelle. Geblitzt wird auf der A4 Richtung Frankfurt am Dreieck Dresden West und auf der A9 Richtung München zwischen Schkollitzer Kreuz und Großkugel. Soweit der NDR aktuell Verkehrsdienst, 19.17 Uhr.
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12: Und wir machen weiter mit Sport. Handball Bundesliga, vorletzter Spieltag, der THSV Eisenach zu Gast im Norden in Flensburg. Die Thüringer haben den Klassenhalt ja schon sicher können, also vom Prinzip heute eine Menge Spaß haben. Unser Reporter in Flensburg ist Samir Schauki. Samir, wie steht's?
13: 10:9 steht es nach 14,5 Minuten und man muss sagen, dass die Eisenacher hier wirklich Spaß haben, denn sie zeigen einen guten Auftritt, tanken sich auch jetzt gerade durch, und natürlich ist es wie immer der Spielmacher Felix Ellen, der wieder hier die Fäden zieht, jetzt gerade den Rechtsaußen bedient hat, und dann ist es natürlich gar keine lange Überlegung, dann ist es Gian Attenhofer, der den Ball versenkt. Ist sein erster Treffer gewesen zum 10:10, aber es läuft auf jeden Fall bei den Eisenachern, die hier einen couragierten Auftritt zeigen, und man merkt, dass sie nichts zu verlieren haben. Die haben Spaß. Zaubern vorne ein bisschen, versuchen so ein bisschen abwärts zu spielen, macht die SG aber auch nicht, ist auch nicht die Stärke der Flensburger. Also hier steht wirklich Stichpunkt Ballern und vielleicht das Publikum unterhalten auf dem Programm, denn die zeigen hier wirklich ein offensiv schönes Spiel. In der Defensive, würde ich nochmal sagen, leicht mangelhaft, aber so kurz vor Ende der Saison, im Spiel, wo es für beide Mannschaften um nicht mehr richtig viel geht, da kann man das auch mal schleifen lassen. Aber um mich zu konterkarieren, gibt es jetzt gerade einen 7 Meter, da haben die Eisenacher zu fest zugepackt, und dann ist das natürlich Emil Jakobsen für die SG, der jetzt ins Duell geht mit Matthias Spikic. Täuscht gar nicht einmal, trifft direkt, ist sein dritter 7 Meter. Also da sieht man, die Eisenacher packen doch schon ein bisschen zu, 11:10 nach 15 Minuten, und es ist vor allen Dingen einer, der sie besonders ärgert, nämlich ihr ehemaliger Mannschaftskollege Marco Grigic, ist ja Anfang der Saison rübergewechselt, hat schon 3 Treffer markiert und zeigt immer wieder seinen Leuten die Zähne und lacht dann aber auch mit seinen alten Spielkameraden und hat hier auf jeden Fall jede Menge Spaß. Also 15,5 Minuten gespielt und es steht 11:10 für die Flensburger.
12: Ja, da gab es gerade ein bisschen Leitungsprobleme, das bitten wir zu entschuldigen. Noch vor 19:30 sind wir aber wieder dann live zurück in Flensburg.
14: Ja, vielen Dank, Jan. Und jetzt blicken wir in die Oberlausitz, und wer dort an der Baustelle, an der Tagebaukante bei Weißwasser vorbeigeschaut hat heute, der konnte schon erahnen, da entsteht etwas Großes, nämlich eine hochmoderne, vollautomatische Wasserbehandlungsanlage für Gruben- oder Sümpfungswasser, die nimmt langsam Gestalt an. Hinter den Kulissen sorgt ein ausgeklügeltes Verfahren dafür, dass das Wasser Schritt für Schritt gereinigt wird. Und mit dabei bei der heutigen Baustellenbesichtigung war meine Kollegin Peggy Wolter.
15: Mein erster Eindruck: hier entsteht südlich von Weißwasser fast eine neue Stadt. 7 Kräne ragen in den Himmel. Zig Baufahrzeuge rattern über die Kieswege. Riesige, gleich mehrere Betonbauwerke und Kanäle entstehen. Helm auf, Warnweste an, und mit Thomas Koch, Leiter der Geotechnik bei der LEAG, geht's über die Baustelle.
16: Wir haben zum heutigen Stand, das heißt nach 8 Monaten, 6.150 Kubikmeter Beton verbaut, 770 Betonfahrzeuge, die ihren Weg hierher gefunden haben. Und der Stahl, den wir hier als Bewehrung verbaut haben, das sind ca. 1.020 Tonnen. Wie viele Trabis sind das? Trabi rund 600 Kilo. Dann wären das 1.570 Trabis, die wir hier in diesen 8 Monaten verbaut haben.
15: 160 Mitarbeiter arbeiten daran, dass die Anlage Ende des Jahres in Betrieb gehen kann. Vollautomatisch sollen dann bis zu 40 Kubikmeter Wasser pro Minute gereinigt werden.
16: Die Herausforderung besteht jetzt darin, dass man dem Wasser das ganze Eisen entzieht. Das funktioniert relativ einfach. Man belüftet das Wasser, man flockt das Eisen aus, dann fällt dieser Eisenschlamm aus, der wird abgezogen, Pumpstation und wird verbracht. Geht hier in diesem Fall in Richtung Tschellen, Grubenwasserbehandlungsanlage. Dann hat man am Ende des Tages ein pH-neutrales Wasser, so wie man das aus der Leitung quasi kennt, wenn man Trinkwasser hat.
15: Zu den Investitionskosten der Wasserbehandlungsanlage schweigt das Bergbauunternehmen LEAG. Jedoch nicht zu den Eisenwerten des bisherigen Grubenwassers und zu den Vorgaben. Projektleiter Christian Grätz.
17: Es hat zu viel Eisen, also es hat 8 Milligramm im Schnitt. Und die Oberflächengewässerverordnung sagt, das, was man abgeben darf, 1,8.
15: Also muss der Eisenwert runter, denn mit dem gereinigten Wasser sollen Feuchtgebiete und Wälder in der Region erhalten werden. Die Rohbauten der Tankanlagen und der Becken sind zu 90% fertig. Ein Becken hat einen Durchmesser von 33 Meter und da passen 6000 Kubikmeter Wasser rein.
18: Das Wasser, wenn es dort oben reingeht in die Anlage, durch die Anlage durchfließt und hinten raus, wird der Tropfenwasser ungefähr 6 Stunden in der Anlage bleiben. Und da wird sich die Temperatur, egal ob Sommer oder Winter, kaum ändern. Es wird zwischen 9 und 12 Grad haben, das Wasser, ganzjährig.
15: Die Wasserbehandlungsanlage südlich von Weißwasser wird in Zukunft zentral gesteuert in Schwarze Pumpe und soll voraussichtlich bis zu 60 Jahre in Betrieb sein. Bis zum Abschluss des Grundwasserwiederanstiegs.
14: Und von der Oberlausitz geht's jetzt ins Rheinland. Sie ist eine der wichtigsten Querungen des Rheins, die Bonner Nordbrücke. Aber auch dieses Bauwerk aus den 1960er Jahren ist in Jahre gekommen und marode. Die Konsequenz: die Brücke der A565 ist seit gestern komplett gesperrt. Im Bundesverkehrsministerium schrillen deshalb die Alarmglocken und es gibt erste Reaktionen von dort. Welche? Das erfahren wir von Ulrike Römer.
19: Bundesverkehrsminister Schnieder will jetzt Druck machen. Er sagt, die Bonner Nordbrücke ist eine Lebensader für die Region und deswegen will er zügig klären lassen, was die Brücke noch aushält und wie es weitergehen könnte. Schnieder muss sich kümmern, weil die Brücke zur Autobahn 565 gehört und er als Bundesminister für Bundesautobahnen zuständig ist. Morgen will sich der Minister das Ganze übrigens aus der Nähe angucken. Schnieder hat angekündigt, dass er nach Bonn kommt. Dann sieht er übrigens erstmal nichts, denn die Bonner Nordbrücke ist seit gestern komplett gesperrt. Normalerweise sind hier jeden Tag etwa 120.000 Autos und Lkw unterwegs. Seit gestern dürfen nicht mal mehr Fußgänger auf diese Weise den Rhein überqueren.
14: Vielleicht noch mal ganz kurz, warum kam denn die Vollsperrung jetzt so plötzlich?
19: Die Autobahn GmbH, die hat gewissermaßen die Reißleine gezogen. Die Baufachleute da, die haben die Nordbrücke schon länger unter Beobachtung und jetzt bei einer neuen Prüfung festgestellt, die Schäden sind so schwer, dass man sofort handeln muss. Dass die Bonner Brücke nicht gut in Schuss ist, das ist bekannt. Deshalb dürfen auch schon länger keine schweren Laster drüber fahren. Man hatte aber wohl gehofft, wenn man sie entlastet, dann hält die Brücke noch ein Weilchen durch. Diese Hoffnung, die hat sich jetzt wohl zerschlagen. Es ist schon länger geplant, das ganze Bauwerk aus den 60er Jahren komplett zu sanieren. Später soll die Rheinbrücke sogar durch einen Neubau ersetzt werden. Ob das jetzt vorgezogen wird und vielleicht sogar so schnell durchgezogen werden kann, wie bei der Rahmedetalbrücke, das ist alles noch nicht klar. In Bonn und Umgebung, da sind jedenfalls alle ziemlich aufgeschreckt. Der Landesverkehrsminister sagt, das sei eine echt einschneidende Maßnahme und der Bonner Oberbürgermeister, der hat erstmal einen Krisenstab gegründet. Beim ADAC, da hat man übrigens vor einiger Zeit schon mal ausgerechnet, was eine Vollsperrung der Brücke im Bonner Norden bedeuten würde. Vielleicht hier mal eine Zahl aus den Berechnungen. Der Autofahrerclub rechnet mit einem volkswirtschaftlichen Schaden von mehr als 170 Millionen Euro im Jahr.
14: Krasse Zahlen also von Ulrike Römer. Die Grünen fordern von der Bundesregierung mehr soziale Ausgewogenheit bei den anstehenden Reformen. In Hamburg beraten die Grünen Fraktionsvorsitzenden aus Bund und Ländern 2 Tage lang über ihren künftigen Kurs. Oliver Wuttke berichtet.
20: Die schwarz-rote Koalition plant einen Sommer der Reformen. Wieder eine große Ankündigung und wieder werden die hochgesteckten Erwartungen wohl enttäuscht, glaubt die Co-Vorsitzende der Grünen Bundestagsfraktion Britta Hasselmann. Reformen in den sozialen Sicherungssystemen seien notwendig, das erkenne man auch bei den Grünen. An den Vorstellungen der Bundesregierung kritisiert Hasselmann aber eine soziale Schieflage.
3: Bei jedem Vorschlag, der durch die Republik gejagt wird, hat man das Gefühl, immer trifft es die Leute, die wenig haben oder mittlere Einkommen haben.
20: Dagegen traue sich Schwarz-Rot nicht, Gerechtigkeitslücken bei der Erbschaftssteuer zu schließen, gegenüber teuerte Medikamentenpreise vorzugehen oder die Sozialsysteme von versicherungsfremden Leistungen zu entlasten. Die Fragen der sozialen Gerechtigkeit und der Bezahlbarkeit des Alltagslebens wollen die Grünen nun stärker in den Mittelpunkt rücken, auch weil sie bisher nur wenig vom Umfragetief der Bundesregierung profitieren, ganz im Gegensatz zur AfD.
14: Informationen von Oliver Wuttke. Ein Finanzinvestor und die weltgrößte Reederei MSC wollen gemeinsame Sache machen, um die britische Billigairline EasyJet zu übernehmen. Damit entstünde dann nicht zuletzt dem deutschen Touristikkonzern TUI starke Konkurrenz. Aus London berichtet Valerie Krall.
21: Die US-amerikanische Investmentgesellschaft Castlelake hatte bereits vergangene Woche mitgeteilt, dass sie eine Übernahme des britischen Billigfliegers EasyJet erwägt. Analysten warnten aber, dass Castlelake Schwierigkeiten haben könnte, mit einem Angebot durchzukommen. Denn nach EU-Vorschriften muss die Kontrolle europäischer Fluggesellschaften überwiegend bei Unternehmen in Europa liegen. Die Reederei MSC hat ihren Hauptsitz in der Schweiz. Eine Zusammenarbeit dürfte Castlelake also helfen, die EU-Regeln einzuhalten. MSC hatte noch vergangenen Oktober dementiert, Interesse an EasyJet zu haben. Sollte es zu einer Übernahme kommen, würde die Reederei nicht nur Kreuzfahrten, sondern auch Flüge kontrollieren und damit ein ähnlich umfangreiches Touristenmodell wie die deutsche Reisefirma TUI anbieten können. Ein offizielles Kaufangebot liegt EasyJet bis jetzt offenbar noch nicht vor. Nach britischem Übernahmerecht hat Castlelake dafür nun bis zum 26. Juni Zeit.
14: Das war aus London Valerie Krall. Ötzi, der Mann aus den Ötztaler Alpen, starb vor rund 5300 Jahren. Die berühmte Gletschermumie liegt heute im Archäologiemuseum in Bozen in Südtirol bei stabilen minus 6 Grad und gilt als bestuntersuchter Patient aller Zeiten. Für Überraschung sorgten jetzt in Proben gefundene Hefepilze, die immer noch aktiv sind. Priska Straub aus der ARD-Wissenschaftsredaktion.
22: Die Mumienforscher vom EURAG-Forschungszentrum in Südtirol sind dem Mann aus dem Eis inzwischen sehr nah auf die Pelle gerückt. Ötzis Krankheiten, seine Ernährung und sogar seine letzte Mahlzeit, alles wurde untersucht. Und jetzt nochmal seine Darmflora, das sogenannte Mikrobiom. Die Vielfalt der Mikroben in Ötzis Körper ist besonders groß, größer als bei den meisten der heute lebenden Menschen. Wobei, das sagt der Bioarchäologe Mohamed Sabri Sahan, das habe er genauso erwartet. Ötzi hat sich schließlich vielfältig ernährt, von Fleisch, Getreide und Wildkräutern und ohne moderne Antibiotika. Wirklich erstaunlich sei etwas anderes.
23: Wir haben vier verschiedene lebende Hefearten in Ötzis Körper gefunden, eine davon tief in seinem Magen. Das sind keine modernen Verunreinigungen. Die DNA verrät uns, dass sie dort Tausende von Jahren überlebt haben.
22: Sahan konnte die Mikroorganismen in den verschiedenen Geweben auch genau bestimmen. Sie gehören zu Gruppen, die besonders gut an kalte Umgebungen angepasst sind.
23: What makes them truly remarkable is their ability. Wirklich bemerkenswert ist ihre Fähigkeit, bei extrem niedrigen Temperaturen zu wachsen und aktiv zu bleiben, sogar weit unter dem Gefrierpunkt.
22: Auch wenn der Gletschermann aus den Ötztaler Alpen seit gut 5300 Jahren tot ist, Teile sind auch heute noch erstaunlich lebendig.
14: Tja, kommt sie nun oder kommt sie nicht? In der nächsten halben Stunde geben wir den Streit um die Wahlrechtsreform hier im Programm nach. Außerdem haben wir jede Menge Sport für Sie vorbereitet. Jetzt aber erst einmal der ausführliche Stand der Dinge, die Nachrichten.
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0: Um 19.30 Uhr mit Alexander Terhorst. Bei der Bundeswehr gibt es offenbar einen erheblichen Reparaturstau. Nach Recherchen von WDR, NDR und Süddeutscher Zeitung ist die Einsatzfähigkeit der Truppe dadurch deutlich eingeschränkt. Die Recherche stützt sich auf einen internen Lagerbericht des wichtigsten Reparaturdienstleisters der Bundeswehr. Insidern zufolge war im Mai nur etwa die Hälfte der Schützenpanzer Marder, der Radpanzer Boxer oder der Panzerhaubitzen 2000 einsatzfähig. Gründe seien fehlende Ersatzteile sowie unklare Zuständigkeiten. Die Generalstaatsanwaltschaft fordert für den Attentäter von Magdeburg lebenslange Haft. Oberstaatsanwalt Matthias Böttcher sagte in seinem Plädoyer, die Tat habe nur eine Minute gedauert. Damit habe der Angeklagte unbeschreibliches Leid über viele Menschen und Familien gebracht. An seiner Täterschaft habe es zu keinem Zeitpunkt Zweifel gegeben. Der Angeklagte hatte am 20. Dezember 2024 mit einem Auto 6 Menschen getötet und mehr als 300 verletzt. Bei einem Unfall am Frankfurter Flughafen sind mehrere Lufthansa-Beschäftigte verletzt worden. Wie die Fluglinie bestätigte, knickte bei einer Boeing 787 das vordere Fahrwerk ein. Bilder im Netz zeigen, wie das Flugzeug stark beschädigt auf dem Bauch liegt. Zum Zeitpunkt des Unfalls befanden sich mehrere Crew- und Bodenmitarbeiter an Bord. Die Passagiere waren noch nicht eingestiegen. Die Boeing sollte von Frankfurt nach Los Angeles fliegen. Die marode Ostsee-Ölplattform Osterfilm ist versteigert worden. Wie das Auktionshaus in Hamburg mitteilte, fiel der Hammer nach 20 Geboten bei 60.000 Euro. Der neue Besitzer ist demnach ein österreichisches Unternehmen, das auf Fertighäuser spezialisiert ist. Der Firmenchef kündigte an, er könne sich vorstellen, die Plattform im Greifswalder Bodden als Kultur- und Veranstaltungsort zu nutzen. Die Anlage war früher von der DDR-Marine genutzt worden. Die in der Schweiz vermisste Medizinstudentin aus Chemnitz ist tot. Das hat die Kantonspolizei Bern bestätigt. Demnach wurde die Leiche schon vorgestern gefunden. Tests hätten ergeben, dass es sich um die vermisste Deutsch-Libyerin handele. Die Ermittler gehen davon aus, dass es einen Unfall gab. Die Studentin war am 2. Mai zu einer Bergwanderung in die Schweizer Alpen aufgebrochen und galt seitdem als vermisst. Das waren die Nachrichten. Das Wetter, die Temperaturen von 19 Uhr. In Dresden bedeckt bei 18 Grad, Eisenach stark bewölkt 17. In Erfurt bedeckt 17, Gardelegen bedeckt 19 Grad. Hoyerswerda leichter Regen 20, Magdeburg bedeckt 20 Grad. Neuhaus leichter Regen 11, Oschatz bedeckt 19, Plauen leichter Regen 16, Wernigerode bedeckt 16 Grad, Wittenberg 18 Grad. Die Vorhersage, heute Nacht im Osten Regen, von Westen her trockener, 14 bis 10 Grad. Morgen in Sachsen ostwärts abziehender Regen, dann wechselnd bewölkt, später verbreitet neue gewittrige Schauer, 18 bis 22 Grad. Am Sonnabend dann mehr Sonne, selten Regen und etwas wärmer. MDR aktuell Verkehrsdienst. Vorsicht, B81, B180, Höhe Egeln. Hier spielen Kinder im Bereich der Leitplanke. A4 Richtung Dresden, Höhe Weimar, liegt ein Unterlegkeil auf der Fahrbahn. A14 Richtung Magdeburg, zwischen Kreuzbernburg und Stassfurt, ist die rechte Spur durch einen defekten LKW gesperrt. A36 Richtung Bernburg, zwischen Wernigerode Nord und Mitte, liegt ein Reifen. Und Behinderungen nach einem Unfall im Kurvenbereich, auf der A72 Richtung Leipzig, zwischen Dreieck Bayerisches Vogtland und Hof Nord. Geblitzt wird auf der A4 Richtung Frankfurt am Dreieck Dresden-West. Soweit der MDR aktuelle Verkehrsdienst, 19.34 Uhr.
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2: Mit Dirk Jacobs, guten Abend. Wir sind im Sommer der Reformen: Krankenkassenreform, Steuerreform, Rentenreform, Pflegereform. Das sind so die dicken Brocken, über die viel gesprochen wird. Aber zum Gesamtpaket gehört auch noch eine Reform des Wahlrechts. Von der Koalition fest verabredet, doch die Umsetzung stockt. Die Union drängelt, die SPD bremst. Die Partner der Regierungskoalition setzen beim Thema Wahlrecht eben unterschiedliche Schwerpunkte. Letzte Woche hieß es aus den Reihen der SPD, die Reform
14: steht vor dem Aus. Über den aktuellen Stand der Dinge berichtet unsere Hauptstadtkorrespondentin Ulrike Römer.
19: Beim Ziel sind sich eigentlich alle einig. Das Parlament soll arbeitsfähig bleiben und musste deshalb schrumpfen. Immerhin, das ist durch die jüngste Überarbeitung des Wahlrechts erreicht. Seit der letzten Wahl sitzen 630 Abgeordnete im Parlament, nicht mehr 736. Manchen ist diese Verkleinerung zu teuer erkauft. Denn die Reform bringt mit sich, dass nicht alle, die einen Wahlkreis gewonnen haben, auch im Parlament sitzen. Das betrifft vor allem Abgeordnete der Union. Alexander Dobrindt von der CSU, dem schwante schon beim Anlauf auf das aktuelle Wahlrecht Böses.
5: Dass ein direkt gewählter Abgeordneter in seinem Wahlkreis der Weg in den Deutschen Bundestag verweigert wird, das ist mit dem Demokratieprinzip nicht zu vereinbaren,
19: sagt die CSU und will das unbedingt ändern. CSU-Chef Söder erinnert, man hätte dem Koalitionsvertrag nie zugestimmt, ohne festes Versprechen, das Wahlrecht zu überarbeiten. Vorschläge dafür gibt es. Das heißt aber nichts, meint Johannes Fechner, der für die SPD federführend an der neuesten Wahlrechtsreform Reformvariante gearbeitet hat.
6: Ob und wie wir das Wahlrecht in dieser Wahlperiode ändern, das wird aus nach meiner Einschätzung der nächste Koalitionsausschuss entscheiden.
19: Das muss er wohl auch, denn die SPD sieht da ein paar Grundsätzlichkeiten, die auf Chefebene geklärt werden müssen. Thema Nummer eins aus Sicht der Sozialdemokraten, die Sache mit der Parität. Man wünscht sich ebenso viele Frauen wie Männer auf den Landeslisten der Parteien. Ein Anliegen, für das SPD-Co-Chefin Baas Mitte März im Bundestag politische Erbschaften bemühte.
7: Und deshalb ist mir auch wichtig, auch im Erbe von Rita Süssmuth zu sagen, kommt es zu einem möglichen neuen Wahlrecht, dann kann das nur mit Parität verabschiedet werden.
19: Wenn, dann. Die Koalition im Möglichkeitsmodus. Die SPD will Parität. Die Union glaubt nicht, dass das mit der Verfassung vereinbar wäre. Und im Übrigen, so steht das ja nicht im Koalitionsvertrag, sagt Steffen Bilger, der sich für die CDU seit letztem Herbst mit dem Thema befasst.
8: Da geht es um Prüfauftrag bei Parität, die so gar nicht formuliert ist, aber klarer Auftrag, das Wahlrecht so zu ändern, dass Wahlkreissieger in den Bundestag einziehen können.
19: Prüfen ist eben etwas anderes, als ein Gesetz draus zu machen, meint die Union. Die SPD interpretiert den Koalitionsvertrag anders. Nochmal Johannes Fechner.
6: Da steht ein klarer Prüfauftrag drin, der mit einem Ergebnis enden muss. Dass wir uns nur gegenseitig erzählen, was wir für wünschenswert halten, war damit sicherlich nicht gemeint.
19: Die einen sagen so, die anderen so. In der Zwischenzeit Stillstand. Oder nein, ein weiterer Gedanke. Weil mit Blick aufs Wahlrecht vor allem bei der Union Druck im Kessel ist, hat die SPD darüber nachgedacht, die Reform des Wahlrechts mit der Schuldenbremsenreform zu verknüpfen. Einem ihrer Herzensanliegen. Heißt, wenn sich die Union bei den Schulden bewegt, könnte die SPD beim Wahlrecht entgegenkommen. Dem Deal-Gedanken schiebt der Koalitionspartner von der Union mit einem zackigen Hauptsatz den Riegel vor.
8: Es gibt keinen Zusammenhang zwischen den beiden Themen Schuldenbremse und Wahlrechtsreform.
19: Und so entfaltet das aktuelle Wahlrecht erstmal seine Wirkung. Im Kreis Lörrach zum Beispiel. Dort hatte man sich Hoffnung auf Bundeszuschüsse zum Sporthallenneubau gemacht. Vergeblich. Ob es womöglich daran liegt, dass der Wahlkreis in der entscheidenden Phase nicht durch einen eigenen Abgeordneten im Bundestag vertreten war, der für die Bedürfnisse hätte kämpfen können? Es gibt gar nicht so wenige, die davon fest überzeugt sind.
14: Soweit der Bericht von Ulrike Römer aus Berlin. Die Zahl antisemitischer Vorfälle in Sachsen-Anhalt ist erneut deutlich gestiegen. Die Recherche- und Informationsstelle Antisemitismus hat für das vergangene Jahr 270 Fälle registriert, so viele wie noch nie. Wobei man wohl davon ausgehen kann, dass es auch viele Vorfälle gibt, die gar nicht erst gemeldet werden. Was hinter dieser Entwicklung steckt und welche Folgen sie für Juden in Sachsen-Anhalt hat, dazu hat sich Laura Sinem schlau gemacht und sie weiß, wie hoch der Anstieg der Fälle in Zahlen ausfällt.
24: Die Meldestelle RIAS hat für 2025 insgesamt 270 antisemitische Vorfälle dokumentiert. Das ist also gut ein Drittel mehr als im Vorjahr. Und das bedeutet, im Durchschnitt sind das etwa 5 Fälle pro Woche. Dazu gehören dann unter anderem Beleidigungen, Bedrohungen, Sachbeschädigung aber auch und auch körperliche Angriffe. Besonders besorgniserregend ist dabei, dass das hohe Niveau inzwischen seit mehr als 2 Jahren anhält und damit also längst keine kurzfristige Entwicklung mehr ist.
14: Und woher kommt dieser deutliche Anstieg?
24: Eine wichtige Rolle spielt weiterhin der Nahostkonflikt. Die Zahl der Vorfälle mit direktem Bezug zum Hamas-Angriff auf Israel am 7. Oktober 2023 und auch den folgenden Kriegen in Gaza Gaza und auch im Libanon hat sich mehr als verdoppelt seitdem. Immer wieder wird das tatsächliche oder auch vermeintliche Handeln Israels zum Anlass genommen, um Juden auch hier vor Ort in Sachsen-Anhalt anzufeinden. Gleichzeitig warnte die Meldestelle heute aber auch davor, den Rechtsextremismus nicht aus dem Blick zu verlieren, denn auch die Zahl rechtsextrem motivierter antisemitischer Vorfälle ist weiter gestiegen.
14: Welche Auswirkungen hat das denn auf das jüdische Leben, auf die jüdischen Gemeinden in Sachsen-Anhalt?
24: Die Folgen sind spürbar. Nach Angaben der Meldestelle beeinträchtigt die hohe Zahl antisemitischer Vorfälle natürlich das Sicherheitsgefühl vieler Juden hier im Land erheblich. Manche überlegen inzwischen sogar genau, ob sie in der Öffentlichkeit als jüdisch erkennbar sein wollen. Zum Beispiel dann durch das Tragen einer Kippa oder auch eines Davidsterns. Nach Ansicht von Vertretern der jüdischen Gemeinden sind solche Vorfälle Ausdruck einer zunehmenden Enthemmung. Sie warnen eindringlich gleichzeitig auch davor, dass die Gesellschaft sich daran gewöhnen könnte.
14: Informationen von Laura Siener.
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10: Mit Jan Günther und mit der Handball-Bundesliga. Vorletzter Spieltag. Flensburg gegen Eisenach. Schlussphase dieser Partie in der ersten Hälfte läuft. Samir Schauki ist unser Reporter. Samir, was war das für eine erste Hälfte bis hierhin?
11: Ja, eine abwechslungsreiche auf jeden Fall. Es gab jetzt in letzter Zeit einige Zeitstrafen und eine ist besonders aus Sicht der Eisenacher richtig ärgerlich. Denn ausgerechnet der Mann, der in der Abwehr den Takt vorgibt und dort für Leidenschaft und Emotion sorgt, Peter Walz, der wurde von der Platte geschickt, hat sein Gegenüber, den Dänen Lasse Möller, beim Angriff mit der Hand im Gesicht erwischt und musste dann nach Videobeweis von der Platte. Jetzt gerade fällt wieder ein Tor, 21:18, habe ich ja noch gar nicht erwähnt. 21:18 steht es für die SG gegen die Eisenacher, die aber immer wieder rankommen und sich gar nicht wirklich abschütteln lassen. Also es ist jetzt nicht so, dass man hier denkt, eine Mannschaft von oben und eine Mannschaft von unten, da ist klar, wer hier Favorit ist. Nee, die bewegen sich auf Augenhöhe, aber auch weil beide in der Abwehr nicht konsequent zupacken. Sie packen schon ab und zu, deshalb gibt es auch die ein oder andere Zeitstrafe, aber eben nicht komplett konsequent. Jetzt die Eisenacher im Angriff, aber werden da festgemacht, wobei das macht man natürlich gerne, wenn man noch in Unterzahl spielt, wobei die gerade aufgehoben ist. Also jetzt ist der nächste Angriff. Bei den Eisenachern gefällt mir bisher richtig gut. Natürlich wie immer Felix Ellen, der das Spiel dirigiert und ein bisschen probiert, da das Spiel auch zu lenken. Aber da gibt es dann doch ab und zu den Flensburger Block, der ihn aufhält.
10: Das waren die Informationen vom Handball. Wir kommen zum Tennis. Bei den French Open wurden heute die Finalteilnehmerinnen ermittelt. Und wenn am Samstag um den Turniersieg gespielt wird, dann ist das eine Begegnung, mit der so sicher niemand gerechnet hatte. Guido Ringel für uns live in Paris. Guido, wer steht im Finale?
12: Ja, zum einen, vielleicht weniger überraschend, Mira Andreeva aus Russland, die 19-Jährige, eine Top-10-Spielerin. Die hat es kurz und knapp gemacht gegen Kostyuk aus der Ukraine. Aber die eigentliche Sensation ist Maja Chwalinska aus Polen. Qualifikantin, musste also schon die lange Qualifikation erstmal überstehen, um sich überhaupt fürs Hauptfeld zu qualifizieren. Und jetzt stand sie da und eilt mittlerweile von Sieg zu Sieg als Nummer 114 in der Welt und hat auch heute vor Diana Schneider nicht Halt gemacht. Das ist eine Top-30-Spielerin aus Russland, die versucht es immer mit sehr viel Druck und Power von der Grundlinie. Aber Chwalinska ist die pfiffigere Spielerin gewesen. Wieder, auch in diesem Match, leistet sich kaum Fehler, ist mit ihren 1,65 m sehr schnell unterwegs, erreicht praktisch jeden Ball und hat dann immer wieder gute Ideen zu kontern. Und das bringt so manche aus dem Rhythmus. Auch eine Diana Schneider, 2 Sätze und der Sensationssieg Chwalinskas war perfekt. Sie steht als erste Qualifikantin in der Geschichte der French Open im Finale.
10: Die deutschen Fußballfrauen spielen in der WM-Qualifikation morgen Abend in Köln gegen Norwegen und dabei kann der letzte Schritt Richtung Turnier in Brasilien gemacht werden. Christopher Klein.
13: Mehr können Augen wohl nicht glänzen. Vor dem möglicherweise schon entscheidenden Spiel um das WM-Ticket gegen Norwegen ist die Vorfreude bei Sjoke Nüsken besonders groß. In ihrem 56. Länderspiel wird sie die deutsche Frauennationalmannschaft erstmals als Kapitänin aufs Feld führen.
25: Es ist eine unglaubliche Ehre, als Kapitänin auf dem Platz stehen zu dürfen. Das zeigt, dass ich vielleicht meine Sache auch ganz gut mache und hoffentlich kann ich das vielleicht auch ein bisschen zurückgeben mit einem guten Spiel.
13: Die Ehre wird Nüsken zuteil, weil die eigentliche Spielführerin Julia Quinn verletzt und Stellvertreterin Janina Minge gesperrt fehlen. Nicht die einzigen personellen Sorgen für Bundestrainer Christian Wück, doch im Tor gibt es wohl Entwarnung. Die Nummer 1, Ann-Kathrin Berger, scheint einsatzbereit.
26: Sie hat noch nicht zu 100% die Bälle aufs Tor bekommen, aber wir haben es jeden Tag steigern können und sie hat jedes Mal ein positives Rücksignal gegeben. Sie geht davon aus und wir auch, dass das für morgen auch kein Problem werden wird.
13: Im ersten Frauenländerspiel in Köln kann Deutschland im vorletzten Gruppenspiel mit einem Sieg gegen Norwegen das Ticket für die WM in Brasilien lösen. Zuversicht und Vorfreude sind im deutschen Team groß, besonders bei Kapitänin Sjoke Nüsken.
14: Christian Schulze stimmt auf das Spiel ein und damit ist es 19.45 Uhr und wir blicken auf die wichtigste Meldung hier bei MDR aktuell. Bei der Bundeswehr gibt es offenbar einen erheblichen Reparaturstau wegen fehlender Ersatzteile. Das haben Recherchen von WDR, NDR und Süddeutscher Zeitung ergeben. Die Einsatzfähigkeit der Truppe sei deutlich eingeschränkt. Weitere Nachrichten mit Alexander Terhorst.
0: Das Bundesverwaltungsgericht in Leipzig hat die Klage einer Historikerin auf uneingeschränkte Einsicht in bestimmte Akten abgelehnt. Die Richter verwiesen auf Geheimhaltungsgründe. Die Frau wollte Akten einsehen, die sich unter anderem mit der Festnahme des Nazi-Kriegsverbrechers Adolf Eichmann 1960 in Argentinien befassen. Ein fleischfressender Parasit bedroht die Viehbestände in Nordamerika. Dem US-Agrarministerium zufolge wurde die Neuwelt-Schraubenwurmfliege erstmals seit 1966 bei einem Kalb in Texas festgestellt. Papst Leo hat sein amerikanisches PayPal-Guthaben von $8,56 zurückerhalten. Er hatte nach seiner Wahl telefonisch versucht, seine persönlichen Daten bei seiner Bank in Chicago zu ändern, war aber gescheitert. Eine Bankmitarbeiterin legte auf, nachdem Leo einen Vor-Ort-Termin wegen seiner neuen Aufgabe verweigert hatte. Das Wetter heute Nacht im Osten Regen, von Westen her trockener, 14 bis 10 Grad. Morgen in Sachsen ostwärts abziehender Regen, dann wechselnd bewölkt, später verbreitet neue gewittrige Schauer, 18 bis 22 Grad. NDR aktuell Verkehrsdienst, A14 Richtung Magdeburg. Zwischen Kreuz-Bernburg und Schlassfurt ist die rechte Spur wegen eines liegen gebliebenen LKWs gesperrt. A72 Richtung Leipzig, zwischen Dreieck Bayerisches Vogtland und Hof Nord, Behinderungen nach einem Unfall im Kurvenbereich. Und auf der B81, B180 Höhe Egeln spielen Kinder im Bereich der Leitplanke. Geblitzt wird auf der A4 Richtung Frankfurt am Dreieck Dresden-West. Soweit der NDR aktuell Verkehrsdienst, 19.47 Uhr.
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14: Auf der kleinen dänischen Ferieninsel Anholt war heute Nachmittag ein besonderes Schauspiel zu sehen, denn der Kadaver des als Timmy bekannten Buckelwals wurde untersucht. Ein Spezialteam wollte die letzten Fragen beantworten. Die Experten wollten vor allem herausfinden, woran der Wal nun gestorben ist. Und vielleicht kann die Obduktion auch klären, warum sich der Wal überhaupt in die Ostsee verirrt hat. Nun ist eine solche Untersuchung nicht eben alltäglich und die Spezialisten stehen auch vor ganz besonderen Herausforderungen, denn sie arbeiten am Strand, die Öffentlichkeit kann zusehen und es dürfte auch ziemlich stinken. Darüber hat mein Kollege Sven Kochale mit Markus Schwarz gesprochen. Er ist Wissenschaftler an der Rechtsmedizin der Uni Leipzig im Forschungsgebiet Kadaverökologie.
15: Willkommen, Herr Schwarz.
16: Hallo, schönen guten Tag.
15: Ein Wal ist Ihnen noch nicht untergekommen, so viel wissen wir schon, aber ziemlich viele andere Tiere, die Sie obduziert und untersucht haben.
16: Also man kann sagen, alle einheimischen Wirbeltiere waren schon mal auf dem Tisch, beziehungsweise wurden schon mal im Rahmen von verschiedensten Fragestellungen dann auch seziert, ja.
15: Ist das dann egal, ob das jetzt ein Fuchs ist oder ein Wal, wenn Sie da...
16: Also der einzige Unterschied ist tatsächlich die Größe. Das Vorgehen ist immer das gleiche.
15: Ja, so ein Wal, der jetzt untersucht werden soll, wäre möglicherweise tatsächlich auf Ihren Tisch gelandet, dieser Timmy. Sie hatten eine Anfrage, es hing jetzt damit zusammen, wo der Wal an den Strand gezogen wurde oder der Schauplatz stattfinden könnte. Denn wenn es in Deutschland gewesen wäre, hatten Sie die Anfrage schon. Sie wären dabei gewesen.
16: Genau, ich hatte die Anfrage gestellt, weil natürlich auch aus allgemeinem Interesse, aber auch mit tiefergehenden Schwerpunkten der Forschung, man hätte einige Fragen beantworten können. Also das geht teilweise von einzelnem Zellmaterial, einzelne Organe bis hin zu größeren Mengen an Muskel- und Fettgewebe, um eben beispielsweise Zersetzungsprozesse besser nachvollziehen zu können.
15: Das Interesse des Wissenschaftlers werden wir gleich noch ein bisschen beleuchten. Aber klar, das ist nicht normal, so einen Walkadaver zu untersuchen, aber um mal so ein Bild zu bekommen. Wie wären Sie jetzt vorgegangen? Was ist die besondere Herausforderung neben der Größe?
16: Also man muss bei den Walen natürlich sagen, da ist erstmal relativ viel Fettschicht. Man braucht spezielles Werkzeug. Das ist also nicht einfach nur mit einem Messer zu erledigen. Man hat dann sogenannte Flensmesser zur Verfügung, die also wirklich auch sehr lang sind, sehr scharf und mit einem sauberen Schnitt auch die komplette Fettschicht zur Seite bewegen können. Das hätte man dann abtragen müssen, bis man eben auf der Muskelschicht gewesen wäre, um sich dann in die Brust und in die Bauchhöhle vorzuarbeiten.
15: So gedanklich haben Sie sich schon damit beschäftigt, ja, wie man mit dem Wal vorgehen würde?
16: Der Ablauf, wie gesagt, ist sowohl beim Menschen als auch beim Tier immer der gleiche. Jedes Wirbeltier ist ähnlich aufgebaut.
15: Ja, in diesem Falle ist eine weitere Besonderheit, dass da der Ekelfaktor gar wirklich sehr hoch sein wird. Da geht es ja auch um Fäulnisgase, der ganze Kadaver ist aufgebläht. Wie sehen da sinnvolle Schutzmaßnahmen aus? Was muss jetzt zwingend beachtet werden bei dem Team, was da unterwegs ist?
16: Also ganz grundlegend muss man erstmal sagen, so dieses Leichengift, was immer noch so in der Mythologie verbreitet ist, das gibt es nicht. Es gibt da viele flüchtige Stoffe, die natürlich auch schlecht riechen. Das wird für den Laien auch nicht unbedingt gut zu ertragen sein, aber für Veterinärpathologen und Leute, die das regelmäßig machen, ist das also geruchstechnisch keine Herausforderung mehr.
15: Sie nehmen diesen Geruch gar nicht mehr so richtig wahr? Nein. Sie haben sich dann gewöhnt schlecht?
16: Nein, das ist einfach ein Gewöhnungsprozess. Und bei dem Wal wird es jetzt sicherlich noch etwas stärker riechen, weil da natürlich eine größere Menge an Material zersetzt wird und weil wir auch von einem Lebewesen sprechen, was mit Wasser in Berührung gekommen ist und immer noch kommt und dadurch auch der Zersetzungsprozess in andere Bahnen gelenkt wird. Ganz wichtig sind dabei natürlich sehr, sehr dichte Handschuhe und Gummistiefel. Alles andere muss bestmöglich abwaschbar sein und da sind auch Schutzbrillen beispielsweise absolut wichtig.
15: Das, die langen Messer haben Sie angesprochen. Wie geht man da jetzt vor? Also sticht man einfach in den Wal rein und dann nimmt man da so eine Probe und dann war es das? Oder?
16: Das muss man sich ein bisschen komplexer vorstellen. Der ist ja sehr stark gasgebläht, jetzt sagt man. Und da müsste also erstmal irgendwo ein Entlastungsschnitt gemacht werden, um diese großen Gasmengen abzulassen. Auch das bringt natürlich wieder Geruch mit sich. Und dann müsste man sich von einer Seite schichtweise wirklich vorarbeiten, bis man bei den Organen ist.
15: Das soll so sein, als würde man in so einen aufgeblähten Ballon reinstechen tatsächlich.
16: Ja, genau.
15: Und dann gibt es einen großen Knall oder
16: wie? Das kann passieren. Das kann durchaus passieren. Dann kann es auch gefährlich werden. Also da spritzen dann große Mengen an Flüssigkeit schlagartig raus. Da kann es Gewebeeinrisse geben. Da können auch größere Brocken bei so einem Tier einfach mal abfallen oder runterfallen. Und ja, wenn man da dann falsch steht, kann auch was passieren. Die Spezialisten vor Ort wissen sicherlich, was zu tun ist, wo zu schneiden ist und werden nicht einfach mit einer Nadel da reinstechen, sodass er explodiert.
15: Leimen die dann außen tatsächlich oder gehen die auch in den Kadaver rein?
16: Das ist eine Frage des Zustandes. Also wenn der drin jetzt noch relativ stabil gebaut ist, kann man da auch, wenn man sich einen großen Zugang freilegt, auch reingehen. Im besten Sinne, also je nachdem, wie man halt reinkommt.
15: Oder krabbeln, so eine Maussperre wäre ja denkbar, dass man irgendwie
16: das
15: durchs Maul.
16: Wiederum nicht. Also man müsste ja dann durch den Schlund, also wie weit das Gehirn eröffnet wird, die Schädeldecke vom Wal, das muss man sehen, ob das von den Forschern dort vor Ort jetzt vorgesehen ist. Es werden sicherlich dann schrittweise Organproben entnommen, also von Leber, Herz, je nachdem, in welchem Zustand sich das auch befindet. Der liegt jetzt seit 2 Wochen dort vor dieser Insel. Also auch da zersetzen sich natürlich Organe. Der Zellzerfall setzt ein. Da werden sehr große Mengen Flüssigkeit frei. Und ob da jetzt wirklich das Material noch dafür geeignet ist, beispielsweise eine histologische Untersuchung, also auf Zellniveau zu machen, das ist eher fraglich.
15: Was können Sie alles dann aber daraus erkennen? Also wenn Sie die inneren Organe untersucht haben, DNA-Proben genommen haben, kann man wirklich erfahren dann, woran der Wal letztendlich gestorben ist?
16: Das kommt drauf an, woran er wirklich gestorben ist. Also man sieht auf jeden Fall Knochenbrüche. Man sieht vielleicht auch Muskelveränderungen im Herzmuskel, wenn man das histologisch untersucht, je nachdem eben, wie gut das erhalten ist. Man kann auf jeden Fall toxikologisch nachschauen, wie die Schwermetallbelastung ist. Das ist ja auch immer so eine Fragestellung. Die nehmen ja über die Nahrungskette hinweg sehr, sehr viel Schwermetallmaterial über kleinere Tiere mit auf. Das akkumuliert sich dann letztlich im größten Tier, was vor Ort ist. Das wäre dann der Wal. Man kann auch verschiedenste mikrobiologische Untersuchungen machen, das heißt auch virologische Untersuchungen, ob er vielleicht krank war. Und dann muss man schauen, ist das Gewebe jetzt noch dazu geeignet, auch wirklich belastbare Aussagen zu treffen.
15: Letztlich kann man so ein bisschen die Historie dann nachvollziehen, den Lebenswandel dieses Wals mit allem möglichen, auch Parasiten, Krankheiten, das alles lässt sich
16: feststellen. Das wäre durchaus möglich, ja. Also sowohl die äußeren als auch die inneren Parasiten, die da gegebenenfalls noch vorhanden sind, lassen sich dann auswerten. Das ist bei Meeressäugern grundsätzlich immer ein Thema, dass die also eine sehr hohe Belastung an Mikrobiologie und Parasiten haben. Das ist ganz normal. Und dann könnte man halt schauen, ist vielleicht irgendwas erhöht oder vielleicht auch was verletzt innerlich. Kann ja auch sein, er hatte vorher eine Kollision mit was Größerem, einem Schiff beispielsweise. Das wären dann alles Fragen, die zu klären wären.
15: Haben Sie die Option, hier in Leipzig auch an eine solche Probe vom Wal zu kommen und den zu untersuchen? Und wenn ja, was wäre Ihr Interesse?
16: Also für uns wäre primär das Interesse daran, größere Mengen Fett und Muskel für eben Zersetzungsprozesse zu untersuchen. Das wäre für unser aktuelles Forschungsgebiet eben zur Kadaverökologie und zum Leichenzerfall durchaus interessant, aber auch so mikrobiologische Spuren von der DNA, aber auch von der DNA von beispielsweise Bakterien und Parasiten wäre das durchaus interessant, mal ein tieferes Verständnis zu bekommen.
15: Da spricht jetzt der Wissenschaftler, aber um diesen Timmy herum hat es ja so viel Rummel gegeben. Auch heute wird die Öffentlichkeit dabei sein können. Da gibt es Absperrbänder. Ich stelle mir das aber schwierig vor. Also wie ist es mit Ansteckungsgefahr zum Beispiel?
16: Also in der Regel, wenn man weit genug wegsteht, droht da keine Gefahr. Wenn man jetzt direkten Kontakt hat, wenn beispielsweise Flüssigkeit ins Auge oder in offene Verletzungen kommt, weil man sich beispielsweise geschnitten hat, dann ist das natürlich immer eine Gefahr. Aber nur, weil man da jetzt 5 Meter daneben steht und es vielleicht ein bisschen schlecht riecht, da passiert noch lange nichts.
15: Ein bisschen schlecht riecht, das ist gut. Wie hilfreich ist der ganze Rummel um den Wal? Wie haben Sie das erlebt, die vergangenen Wochen und Monate?
16: Es beschreibt prinzipiell erstmal so eine große Entfernung des Menschen von der Natur. Dass man also dem Wal nicht geduldet hat, dort in dieser Bucht zu sterben, dass man ihn also mehrfach wieder bewegt hat. Man kennt das von Haustieren vielleicht, dass die sich zurückziehen, um zu sterben. Das hat man diesem Tier jetzt also wirklich im besten Sinne nicht gegönnt. Da waren Influencer vor Ort, da waren esoterische Leute vor Ort, da waren fraglich politische Leute vor Ort. Das ist alles nicht zuträglich für das Wohl dieses Tieres. Es war für viele Biologen von Anfang an klar, dass der sich zum Sterben dort zurückgezogen hat und sich eine ruhige Position gesucht hat. Also dieser ganze Rummel hat dem Tier auf keinen Fall geholfen. Also man muss auch wirklich sagen,

0: passiert dann nicht damit.
1: Soweit dieses Interview von meinem Kollegen Sven Kochale. Er hatte mit Marco Schwarz von der Uni in Leipzig gesprochen über die Untersuchung des Buckelwalds Timmy. Und vom Wal, wie kommen wir jetzt zum Handball, Jan? Hilf mir mal.
2: Ja, Nordsee, Ostsee, alles.
1: Passt, ja.
2: Jetzt sind wir in Flensburg nämlich und kommen in die Handball-Bundesliga. Flensburg gegen Eisenach. Es ist Halbzeit am vorletzten Spieltag. Samir Schauki ist unser Reporter heute Abend in Flensburg. Wie haben sich die Thüringer präsentiert in Durchgang Nummer 1?
3: Ich sag mal so, Schlachtvieh sind sie noch nicht und sie liegen auch noch nicht tot am Fördestrand. Also sie haben gut mitgespielt, haben hier auf jeden Fall in der Offensive gezeigt, warum sie in den vergangenen Wochen wirklich gerade vorne so richtig gut waren. Haben ja über 140 Tore in den letzten 4 Spielen gegen Spitzenmannschaften geworfen und wollen heute gegen Flensburg offenbar weitermachen, denn zur Halbzeit stand es 21-18, also 18 Treffer hatten sie da schon. Das riecht schon danach, dass sie die 30 wieder knacken. Die zweite Halbzeit hat jetzt gerade vor wenigen Sekunden begonnen und die Eisenacher sind jetzt auch gerade im Angriff, bauen langsam auf, tanken sich dann da beim Kreis durch, legen zurück. Ah, das war unsauber gespielt, fast der technische Fehler, aber Alexander Kapritsch hat aufgepasst, will ablegen, wird dabei aber gestört. Also das ist noch nicht der gezielte Angriff, den wir vorher in der ersten Halbzeit schon das ein oder andere Mal gesehen haben, aber kein Problem, Felix Ellen baut neu auf, probiert am Block vorbeizukommen, kommt da aber nicht, denn die Flensburger stehen jetzt viel besser als in der ersten Halbzeit. Das merken jetzt auch gerade die Eisenacher, die dagegen anrennen und sich wieder neu justieren müssen. Probieren sie jetzt auch, aber es ist wirklich ein Flensburger Abwehrblock, der da jetzt vor ihnen steht, als hätten sie mich gehört und wollten sagen, nee, ihr macht hier keine 30 Tore, aber da ist der Treffer. Kaum habe ich gesagt, es klappt nicht, setzt sich Tillmann Loy am Kreis durch und verkürzt auf 21-19.
2: Ja, was haben wir heute Abend noch in der Handball-Bundesliga? Hamburg gegen Wetzlar, Spielstand 20-22 und in diesem Moment beginnt dann auch die Partie Melsungen gegen Füchse Berlin.
1: Danke, Herrn Jan Krüger. Wir schauen noch ganz kurz aufs Wetter. Ja, einiges los in der Wetterküche. In der Nacht vom Osten von Sachsen her Regen und dann wird es vom Westen her trockener. Tiefstwerte 14 bis 10 Grad. Morgen über die Neiße abziehender Regen. Dahinter wechselnd bewölkt, im Tagesverlauf verbreitet dann neue, teils gewittrige Schauer. Höchstwerte 18 bis 22 Grad. Tja, es war schon ein bisschen blamabel für Deutschland. Gestern die Abstimmung bei den Vereinten Nationen, kein Mitglied im UN-Sicherheitsrat. Und darüber reden wir in der nächsten halben Stunde.
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5: Um 20 Uhr mit Alexander Terhorst. Bei der Bundeswehr gibt es offenbar einen erheblichen Reparaturstau. Nach Recherchen von WDR, NDR und Süddeutscher Zeitung ist die Einsatzfähigkeit der Truppe dadurch deutlich eingeschränkt. Die Recherche stützt sich auf einen internen Lagebericht des wichtigsten Reparaturdienstleisters der Bundeswehr. Insidern zufolge war im Mai nur etwa die Hälfte der Schützenpanzer Marder, der Radpanzer Boxer oder der Panzerhaubitzen 2000 einsatzfähig. Gründe seien fehlende Ersatzteile sowie unklare Zuständigkeiten. Die Generalstaatsanwaltschaft fordert für den Attentäter von Magdeburg die Höchststrafe. Oberstaatsanwalt Matthias Böttcher plädierte dafür, den Angeklagten zu lebenslanger Haft mit anschließender Sicherungsverwahrung zu verurteilen und die besondere Schwere seiner Schuld festzustellen. Der Mann habe unbeschreibliches Leid über viele Menschen und Familien gebracht. An seiner Täterschaft gebe es keine ernsthaften Zweifel. Der Angeklagte hatte am 20. Dezember 2024 mit einem Auto 6 Menschen getötet und mehr als 300 verletzt. In Sachsen haben sich CDU, SPD und BSW auf ein neues Polizeigesetz geeinigt. Demnach wird auf den Einsatz der umstrittenen US-Überwachungssoftware Palantir verzichtet. Taser sollen nur von Spezialkräften benutzt werden dürfen. Nach richterlicher Anordnung soll die Polizei künftig auch verschlüsselte Telekommunikation mitlesen dürfen. Die Koalition aus CDU und SPD hat keine eigene Mehrheit in Sachsen. Nach der Einigung mit dem BSW ist der Weg für das neue Polizeigesetz frei. In Mitteldeutschland werden am Abend Unwetter erwartet. Der Deutsche Wetterdienst rechnet regional mit kurzen, aber kräftigen Gewittern. Auch Sturmböen und Hagel seien möglich, lokal begrenzt auch Orkanböen. Besonders gefährdet ist Sachsen-Anhalt. Fast für das ganze Bundesland gilt Warnstufe 2. Auch in Thüringen kann es zu Gewittern kommen, in Sachsen blitzt es vor allem im Vogtland. Später breiten sich die Gewitter Richtung Ostsachsen aus. Homeoffice kann zu

0: psychischer Belastung führen und Einsamkeit verstärken. Das geht aus einer US-Studie hervor, die jetzt im Fachjournal Science veröffentlicht wurde. Demnach haben Beschäftigte in Berufen mit viel Homeoffice weniger Sozialkontakte. Auch sind sie stärker psychisch belastet als Personen in Berufszweigen mit viel Präsenzarbeit. Insgesamt wurden Daten von über einer 500.000 Personen aus den Jahren 2011 bis 2024 ausgewertet. Das waren die Nachrichten. Das Wetter: heute Nacht im Osten Regen, von Westen her trockener, 14 bis 10 Grad. Morgen in Sachsen ostwärts abziehender Regen, dann wechselnd bewölkt, später verbreitet neue gewittrige Schauer, 18 bis 22 Grad. Und Sonnabend mehr Sonne, selten Regen und etwas wärmer. 20 Uhr und 3 Minuten. MDR Verkehrsdienst. A14 Richtung Magdeburg zwischen Kreuz Bernburg und Staßfurt ist die rechte Spur wegen eines defekten LKWs gesperrt. A72 Richtung Leipzig zwischen Dreieck Bayerisches Vogtland und Hof Nord gibt es Behinderungen nach einem Unfall im Kurvenbereich. B81, B180 Höhe Egeln, hier spielen Kinder im Bereich einer Leitplanke. Geblitzt wird auf der A4 Richtung Frankfurt am Dreieck Dresden-West. Soweit der MDR Verkehrsdienst. Die Zeit 20.03 Uhr.
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2: Dirk Jacobs wünscht Ihnen einen entspannten Donnerstagabend. Rund 6 Millionen Menschen in Deutschland sind pflegebedürftig und es werden immer mehr. Die Pflegeversicherung ist schon lange überlastet. Wenn jetzt nicht reformiert wird, fehlen bereits im kommenden Jahr 7,5 Milliarden Euro. Gesundheitsministerin Nina Wagen hat nun einen Gesetzentwurf für die Reform der Pflegeversicherung vorgestellt. Aus Berlin dazu Uwe Berndt.
3: Nina Wagen will weniger Geld ausgeben und gleichzeitig die Situation der Pflegebedürftigen verbessern. Wie soll das gehen? Sie meint, am besten, indem man rechtzeitig dafür sorgt, dass die Menschen so lange wie möglich ohne Pflege zurechtkommen.
4: Wir wollen einen stärkeren Fokus auch auf Prävention legen, also die Vermeidung von Pflegebedürftigkeit, den Erhalt eines längeren, gesunden Lebens, also Prävention und Rehabilitation vor Pflege.
3: Doch in ihrem Gesetzentwurf geht es zwangsläufig hauptsächlich um die schwierige Finanzlage. Mehr Geld muss reinkommen, weniger soll ausgegeben werden. Denn ein weiterer Anstieg der Beiträge für alle ist Tabu. Ausnahmen sind nur die Gutverdiener mit mehr als 5.800 Euro im Monat und Kinderlose. Die zahlen auch heute schon einen Zuschlag zur Pflegeversicherung, der soll weiter steigen. Doch diese Maßnahmen reichen bei Weitem nicht, um die Löcher zu stopfen. Deshalb muss auch gespart werden. In der Pflegestufe 1 zum Beispiel steht der Entlastungsbeitrag von 131 Euro auf der Streichliste, mit dem man heute zum Beispiel eine Putzhilfe bezahlen kann. Und der Wechsel in eine höhere Pflegestufe soll künftig strenger geprüft werden als bisher.
4: Natürlich wird der Einstieg in einen Pflegegrad etwas erschwert. Das hat finanzielle Auswirkungen. Da rechnen wir im nächsten Jahr etwa von Einsparungen von 1,3 Milliarden Euro.
3: Dass gespart werden muss, bestreitet niemand. Aber ist es fair verteilt? Hier beginnt die Diskussion. Oliver Blatt, Vorstandsvorsitzender des GKV-Spitzenverbandes, gibt sich erleichtert, dass nun ein Konzept vorliegt. Sein erster Eindruck?
5: Also ich glaube, der Fokus lag darauf, dass es kurzfristig hilft. Deshalb eine Reparaturmaßnahme, weil wir eben zu lange uns keine Reform gegönnt haben. Deshalb ist die Reparatur auch so groß jetzt.
3: Ähnlich sind die Reaktionen anderer Verbände. Der Sozialverband Deutschland bewertet den Entwurf vor allem als reines Spargesetz. Auch der Arbeitgeberverband Pflege sieht darin eine einseitige Belastung von Beitragszahlern und Pflegebedürftigen. Bisher zum Beispiel übernimmt die Pflegeversicherung die Rentenbeiträge für pflegende Angehörige. Doch Nina Wagen kündigt an.
4: Bei den Rentenversicherungsbeiträgen gibt es jetzt eine Absenkung. Die können nicht mehr in voller Höhe durch das System finanziert werden.
3: Eine Sparmaßnahme, die vor allem viele Frauen treffen würde. Sie müssten eine niedrigere Rente in Kauf nehmen, wenn sie nicht mehr arbeiten, weil sie ihre Angehörigen pflegen. Dabei ist die Pflege zu Hause viel günstiger als im Heim. Die stationäre Pflege wird immer teurer. Viele können sich den Eigenanteil im Heim nicht mehr leisten. Der Caritasverband kritisiert, dass die Zuschüsse zum Eigenanteil künftig erst deutlich später gezahlt werden sollen und langsamer steigen als bisher. Auch dieser Punkt bringt Oliver Blatt vom GKV Spitzenverband zusammen. seinem Urteil.
5: Das Paket, das auf dem Tisch liegt, ist so nicht ausgewogen und nicht fair. Die Belastung ist zu stark für die Beitragszahlen und die Pflegebedürftigen und muss hin zu Bund und Ländern auf jeden Fall ausgewogener gestaltet werden.
3: Und dazu bleibt auch noch Zeit. Der Gesetzentwurf wird jetzt erst mit den anderen Ministerien abgestimmt, bevor er im Kabinett verabschiedet und dann im Bundestag verhandelt wird. Dann können auch die Verbände nochmal ihre Kritik vortragen.
2: Ein Bericht von Uwe Berndt. Der Europäische Gerichtshof hat heute entschieden, in bestimmten Fällen sind in Deutschland Kürzungen von Asylbewerberleistungen unzulässig. Worum geht es dabei genau? Unser Gerichtsreporter Klaus Hempel zu den Hintergründen.
6: Geklagt hatte ein Asylbewerber aus Afghanistan. Dieser hatte in Deutschland vor Jahren einen Asylantrag gestellt. Er hatte dies aber zuvor schon in Rumänien getan und deshalb muss sein Asylverfahren in Rumänien durchgeführt werden. Er muss Deutschland also verlassen. Und der Landkreis Schweinfurt, wo er untergebracht war, der kürzte ihm daraufhin Leistungen. Er bekam weiterhin eine Unterkunft gestellt, er bekam Verpflegung und was zur Körperpflege notwendig ist. Er bekam aber kein Geld mehr, etwa für Kleidung, Fahrkarten oder für sein Handy. Und die Behörde verwies dabei auf das Asylbewerberleistungsgesetz, wonach solche Kürzungen zulässig sind. Der Fall landete schließlich beim Bundessozialgericht. Das muss nun prüfen, ob diese Kürzungen zulässig sind. Da es um EU-Recht geht, legte das Bundessozialgericht den Fall aber dann dem Europäischen Gerichtshof zur Prüfung vor und der hat nun entschieden, solche Kürzungen, wie im vorliegenden Fall, die verstoßen gegen europäisches Recht.
2: Wie hat denn der EuGH sein Urteil begründet?
6: Ja, der EuGH hat sich im Prinzip mit der Frage beschäftigt, was sind nach EU-Recht eigentlich die Mindeststandards bei Leistungen für Menschen, die in einem EU-Staat Asyl beantragen. Und der EuGH sagt, Kleidung zum Beispiel gehöre zu den elementarsten Bedürfnissen eines Menschen. Auch Geldleistungen, etwa für Fahrkarten oder Kommunikationsmittel, seien notwendig, um einem Asylbewerber ein, Zitat, Minimum an Selbstbestimmung zu gewährleisten. Und solche Leistungen dürften auch dann nicht gekürzt werden, wenn ein Flüchtling in einen anderen EU-Staat überstellt wird, weil dort eben sein Asylverfahren später bearbeitet wird.
2: Nun treten ja Mitte Juni neue europäische Asylvorschriften in Kraft. Danach sind Leistungskürzungen zulässig, wenn ein Flüchtling in einem anderen EU-Staat ausreisen muss. Welche Folgen hat denn nun das Urteil für die neuen Regelungen?
6: Nach den neuen EU-Vorschriften muss bei den Kürzungen immer sichergestellt werden, dass der Lebensstandard eines Flüchtlings im Einklang mit der Europäischen Charta der Grundrechte steht. Und dann schauen wir uns das Urteil an. Da spricht der EuGH ja von elementarsten Bedürfnissen. Er spricht von einem, Zitat, Mindestmaß an Teilhabe am sozialen und kulturellen Leben im EU-Mitgliedstaat. Und dann reden wir rechtlich gesehen über Grund- und Menschenrechte, die die EU-Grundrechtecharta absichert. Und wenn man sich das vor Augen hält, dann dürfte auch mit den neuen EU-Vorschriften das Streichen etwa von Geldleistungen rechtswidrig sein. Meiner Ansicht nach müsste nun die Bundesregierung aktiv werden. Sie müsste das deutsche Asylbewerberleistungsgesetz nachbessern. Und dieses Urteil, das ist auch der Maßstab für die Zukunft.
2: Informationen von unserem Gerichtsreporter Klaus Hempel.

0: In Thüringen wurde heute der Engagementpreis verliehen. Den gab es wieder für Menschen, die anderen unentgeltlich helfen. Und Wolfgang Henschel war bei der Verleihung dabei.
1: In der Kategorie Einzelpersonen ging der Engagementpreis an den Kunstschmied Falk Notnagel aus Steinbach-Hallenberg. Notnagel trifft sich regelmäßig mit jungen Menschen, um mit ihnen in der Schmiede zu arbeiten und ihnen Werte wie Geduld und Kreativität zu vermitteln. Notnagel zeigte sich nach der Preisverleihung dankbar.
2: Es bringt mir schon sehr viel, dass diese Arbeit gewürdigt wird und dass man weiterhin Spaß hat, das weiterzuführen.
1: In der Kategorie Vereine ging der Preis an das Dorfleben Judenbach im Kreis Sonneberg. Der Verein organisiert zum Beispiel Veranstaltungen, baute einen Rundwanderweg und schuf einen Jugendclub. In der Kategorie Junge Menschen entschied sich die Ehrenamtsstiftung in einer Vorauswahl für 6 Frauen und Männer, die sich einem sogenannten Live-Pitch stellen mussten. Sprich, die Bewerber mussten in einer kurzen Präsentation vor dem 150-köpfigen Publikum ihre Projekte vorstellen. Darunter war etwa Ayub Ghanem, der vor 10 Jahren als syrischer Flüchtling nach Mühlhausen kam und sich seitdem unter anderem in der Feuerwehr und in der Diakonie engagiert. Prägend war für ihn die Hilfe, die er damals bei der Ankunft in Mühlhausen erfuhr, so Ghanem.
3: Menschen, die sich ehrenamtlich engagiert haben und ihre Zeit für andere Menschen eingesetzt haben. Diese Hilfe hat mein ganzes Leben verändert.
1: Ebenfalls dem Publikum präsentierte sich Julia Radke, die in Bad Tennstedt im Musikverein mitarbeitet und kleinen Kindern Musikunterricht gibt.
4: Ich mache das nicht für Anerkennung, nicht für Preise und auch nicht für eine große Bühne. Ehrenamt braucht kein Tamtam. Ehrenamt lebt von Kontinuität, Disziplin und Verlässlichkeit.
1: Ghanem und Radke erhielten vom Publikum jeweils 39 Stimmen. Daher gab es in dieser Kategorie am Ende 2 Gewinner. Die Auszeichnungen sind mit jeweils 2.000 Euro dotiert, gesponsert von der Landesbank Hessen-Thüringen.
0: Wolfgang Henschel über Thüringer, die ehrenamtlich für andere da sind. Und für Sie da ist jetzt aus der Sportredaktion der Jan.
5: Ja, denn wir wollen nochmal hineinhören in die Handball-Bundesliga. Vorletzter Spieltag, 3. gegen 13. Flensburg gegen Eisenach. Unser Reporter Samir Schauki. Samir, wie läuft's für die Eisenacher?
6: Ja, die sehen immer noch ganz gut aus. 25-23, also mit 2 Treffern liegen sie hinten hier beim Tabellendritten der Handball-Bundesliga. Und das, obwohl sie ja gar nicht so gut in die zweite Halbzeit gestartet sind, haben Ewigkeiten gebraucht, bis sie ihren ersten Treffer markiert haben und müssen jetzt gerade auch nochmal einen schlucken durch Simon Pütlik, den dänischen Superstar, der jetzt gerade Silvio Heinefetter überwunden hat, der jetzt gerade frisch im Tor ist. Also der alte Mann und das Tor, könnte man sagen, darf jetzt hier nochmal ein paar Minuten mitmachen, weil Matthias Bikic nicht so viel Paraden zeigen konnte. Ist ja so einer, wenn der Feuer fängt, dann kann er hier einiges wegfischen. Aber heute habe ich nur 4 Paraden von ihm auf dem Zettel. Und Silvio Heinefetter, da weiß man, der legt sich auch mit seinen gefühlt 42 Jahren nochmal quer in die Luft, um den Ball hier zu parieren. Aber jetzt gibt es erstmal einen technischen Fehler im Angriff. Ah, das war nicht so clever von Stefan Seitz, der hier eigentlich sonst auch eine gute Partie zeigt, schon 4 Tore erzielt hat. Das war es nicht. Hat einen Schrittfehler begangen, deshalb die Flensburger mit 26-23 vorn und wieder im Angriff nach gespielten 42 Minuten. Also es sieht wieder aus, als würde es wieder mal ein Spiel mit vielen Toren zwischen den Eisenachern und den Flensburgern geben. Aber wer hier am Ende die Nase vorn hat, das kann man jetzt natürlich noch nicht sagen. Sieht relativ gut aus für die Flensburger, die ja noch so minimale Champions League Hoffnung haben. Aber dafür brauchen sie dann nochmal Schützenhilfe. Und Marco Grigic jetzt mit dem Wurf aus der zweiten Reihe. Den hält Silvio Heinefetter aber richtig stark. Da hat er seine Klasse ausgespielt. Also vielleicht ist das nochmal ein Impuls, den er hier geben kann. 26-23 steht es hier aus Sicht der Flensburger.
5: Das war die Handball-Bundesliga und hier geht's nun weiter mit dem ARD-Infoabend. Die Sendung Mitreden Deutschland diskutiert stellt heute die Frage, die Ukraine vor der Kriegswende. Ihnen einen schönen Abend.

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1: So, damit einen schönen guten Abend zum Mitreden. Deutschland diskutiert. Der Name ist mal wieder Programm hier bei uns heute Abend im ARD-Dialogformat zu hören, wie Sie es gewohnt sind auf den Infowellen der ARD, produziert von NDR Info, BR24, dem RBB24 Inforadio und MDR Aktuell. Heute senden wir auch aus den Studios hier in der Kantstraße in Leipzig und ich freue mich sehr, dass Sie dabei sind. Wir reden heute über ein brandaktuelles Thema, das uns aber trotzdem schon seit nahezu 4,5 Jahren beschäftigt. Es geht um den russischen Angriffskrieg auf die Ukraine. Vor einigen Monaten sah das noch so aus, als könnte dieser Krieg so ein bisschen in Vergessenheit geraten, auch medial bei all dem, was militärisch und geopolitisch eben sonst noch so los ist in der Welt. Aktuell aber könnte sich eine Wende abzeichnen. Wir müssen das ein bisschen vorsichtig formulieren und wollen darüber diskutieren, wie eine solche Wende denn möglicherweise aussehen könnte. Und besprechen wollen wir das mit den heutigen Gästen. Zum einen begrüße ich recht herzlich Thorsten Heinrich, Historiker, betreibt einen YouTube-Kanal, nennt sich Militär und Geschichte und beschreibt seine Arbeitsweise selbst als Abgleich von Open-Source-Quellen, Thinktanks sind Analysedaten, Journalisten vor Ort und Quellen beider Kriegsparteien. Und ich freue mich sehr, dass Sie heute Zeit haben.
2: Dankeschön, ich bin gerne hier.
1: Außerdem dabei Wolfgang Richter, Militärexperte, Oberst AD und Senior Advisor am Austria Institut für Europa und Sicherheitspolitik. Seine Schwerpunkte unter anderem NATO, OSZE, Rüstungskontrolle, militärische Fragen und die NATO-Russland-Beziehungen bzw. neue Militärtechnologien. Auch Ihnen einen schönen guten Abend.
3: Schönen guten Abend, Herr Rank.
1: Und bei mir im Studio ist Severin Flund, Ukrainer, Mitglied im Migrantinnen- und Migrantenbeirat der Stadt Leipzig und Mitgründer des Freundeskreises der Ukraine in Leipzig. Auch Ihnen. Schönen guten Abend.
4: Vielen Dank für die Einladung.
1: Und natürlich wollen wir mit Ihnen diskutieren. Das ist das Allerwichtigste. Sie wissen, diese Sendung funktioniert ohne Sie nur halb so gut. Deshalb wie immer an der Stelle die Einladung mitzumachen und mitzudiskutieren. Das können Sie per Mail tun an im Kontaktformular unter mitreden.ard.de. Sie können uns auch zuschauen über YouTube und über unseren aktuellen neuen YouTube-Kanal @ARD Mitreden. Oder Sie machen es ganz einfach, wenn Sie uns gerade am Telefon, am Radio hören, dann greifen Sie zum Telefon. Die Nummer ist die 08000 441777, 08000 441777. So, bis 22 Uhr haben wir Zeit und die Frage, die wir in unserem Sendungstitel haben, lautet, kommt die Wende im Ukraine-Krieg? Und genau die haben wir auch in Dresden vorab mal auf der Straße gestellt und unseren Landeskorrespondenten Robin Hartmann losgeschickt und er hat folgende Antworten bekommen.
5: Ich glaube nicht, dass das mit militärischen Mitteln geklärt wird.
6: Also auf jeden Fall ist wichtig, dass wir die Ukraine weiter unterstützen. Also so sehe ich das, dass irgendwann der Druck auf Russland dann irgendwann so groß ist, dass es zu einer Entscheidung kommt.
7: Jetzt sich einen Frontverlauf einfrieren, das wäre wohl das Beste.
8: Tja, die EU mischt sich doch sonst in alles ein. Da kann sie doch mal nur ein Machtwort sprechen und sagen Schluss, aus.
9: Ich halte den Sieg für die Ukraine für unwahrscheinlich. Ich habe aber die Nachrichten verfolgt und gesehen, dass die zunehmend erfolgreich sind mit ihren Drohnen. Ob das nur die Russen letztendlich, das wäre nur meine Hoffnung, davon abhält, das nur zu forcieren. Aber die überziehen ja die Ukraine nach wie vor mit schweren Angriffen. Ich frage mich jeden Tag, wann hört das auf? Wie soll es aufhören? Die Russen lenken die ein, die Ukrainer müssen sich verteidigen bis zum Gehtnimmer. Also wo ist die Lösung?
1: Also dann doch ein relativ breites Meinungsspektrum. Das freut mich sehr, denn wir sollten vielleicht zuallererst mal klären an dieser Stelle, wie denn eigentlich das aktuelle Lagebild tatsächlich ist. Wie stellt sich das dar, was da an der Front passiert? Herr Heinrich, vielleicht wollen Sie direkt mal übernehmen.
10: Seitdem Starlink abgeschaltet wurde, hat sich an einigen Teilen der Front die Initiative zu der Ukraine bewegt. Das ist vorbereitet gewesen schon durch eine Abnutzung der russischen Flugabwehr, die inzwischen den Ukrainern ermöglicht, nicht nur im tiefen rückwärtigen Raum die russische Logistik anzugreifen, sondern auch in der Tiefe Russlands inzwischen mit immer wachsenden Erfolgen die russische Industrie und vor allem die Ölinfrastruktur anzugreifen. Das erzeugt in wachsendem Maße schwere Schäden für die russische Wirtschaft, sodass beispielsweise die Einnahmen inzwischen fallen durch Öl und Gas, obwohl der Ölpreis wegen des Irans gestiegen ist. Hier hat also die Ukraine den Druck auf Russland drastisch erhöht, während sie an mehreren Frontabschnitten inzwischen die Initiative innehat. Also sie bestimmt, wenn man es herunterbricht, in welche Richtung es sich gerade bewegt. An der Front selbst bewegt sich relativ wenig. Das Institute for the Study of War sagt, im Mai sei erstmals mehr durch die Ukraine hinzugewonnen als durch die Russen seit der ukrainischen Sommeroffensive 2023. Hier muss allerdings verstanden werden, das ist vor allem ein Kämpfen in dem umkämpften Gebiet. Das heißt, ein Einsickern in feindliche Positionen, ein Neutralisieren feindlicher Positionen in diesem umkämpften Gebiet, ein wirkliches Befreien, ein wirklich großflächiges Befreien von ukrainischem Gebiet gelingt aktuell nicht. Das ist also, die Russen werden zurückgedrängt, aber noch nicht in einem Maße, dass die Ukrainer zu tatsächlichen vorzeigbaren Geländegewinnen in der Lage wäre, die, in denen dann keinerlei russische Präsenz mehr ist. Im Ganzen also in der jetzigen Phase ist schwere Abnutzung durch beide Seiten, aber bei der gerade die Ukraine die Oberhand hat, bei der sie in der Lage ist, deutlich schwerere Verluste anzurichten und eben jetzt das zu verbinden mit Angriffen tief in Russland und vor allem im Süden in Richtung Asowsches Meer auf der Landbrücke in Richtung Krim, wo der russische Nachschub zunehmend unter Druck gerät und beispielsweise auf der Krim Treibstoffs rationiert werden muss, sodass also dort sich zeigt, wie die Angriffe ihre Wirkung bereits zeigen. Wenn die anhalten können, dann kann sich die Nachschublage der russischen Truppen im Süden der Ukraine weiter verschlechtern, was dann natürlich wieder Optionen für die Ukraine eröffnen kann. Aber zum jetzigen Zeitpunkt ist keine rasante Entwicklung an der Front zu erkennen. Denn auch wenn die Ukraine beispielsweise in den Drohnen aktuell die Übermacht hat, die Überlegenheit hat, so haben die Russen natürlich weiterhin Drohnen. Sie haben auch weiterhin Artillerie. Und auch wenn ihre Entscheidungskette sich verlängert hat durch den Verlust von Starlink, ist es so, dass die Russen natürlich weiterhin wirken können und so, dass größere ukrainische Angriffe weiterhin wenig erfolgversprechend sind und dass also eine Befreiung des Südens der Ukraine aktuell weiterhin schwierig wird und nicht wirklich zeitnah zu erwarten ist. Also grundsätzlich hat sich die Situation zugunsten der Ukraine massiv verändert, aber nicht in einem Maße, dass man jetzt in irgendeinem Maße erwarten könnte, dass die Ukraine jetzt zeitnah den Krieg gewinnt.
1: So, viele Punkte angesprochen und wunderbar zusammengefasst, Herr Heinrich, vielen Dank. Herr Richter, ich habe Sie beobachtet, Sie haben da geflissentlich genickt, also Sie gehen da tatsächlich mit. Jetzt gibt es aber trotzdem in einigen Medien...
4: Nicht ganz,
1: okay, machen wir gleich. Die ein Kriegsende oder sagen wir mal eine weitestgehende Einigung irgendwie tatsächlich gegen Ende des Jahres prognostizieren. Wie realistisch ist das aus Ihrer Sicht? Und bitte korrigieren Sie noch, wo Sie mit Herrn Heinrich nicht übereinstimmen.
4: Also das Gesamtbild, das ist natürlich schon sehr korrekt, was Herr Heinrich hier angegeben hat. Aber ich habe ein paar Nuancen. Also erstens stellen wir tatsächlich fest, dass der Drohnenkrieg dazu geführt hat, dass an der Front, die Front sozusagen, das Gefechtsfeld ist gläsern geworden. Man kann sich kaum noch mit schweren Fahrzeugen bewegen, ohne angegriffen zu werden. Und das bedeutet eben, dass beide Seiten mittlerweile mit Infanteriestoßtrupps vorgehen, teilweise mit auf Motorrädern. Und dass man dann eben, weil das ein bisschen hin und her geht in diese sogenannten Todeszone, nicht mehr so ganz genau feststellen kann, wer kontrolliert zu welchem Zeitpunkt welches Gebiet. Deswegen bin ich etwas vorsichtiger bei der Annahme, dass die Ukraine Gegenangriffe hier durchführen kann, die auch wirklich eine Wende einleiten. Ich gehe jetzt davon aus, dass dieser Krieg zurzeit stagniert. Das liegt an den Drohnen, aber es wird heftig gearbeitet daran, diese Drohnen zu stören mit elektronischen Mitteln, dem man wieder mit Glasfasern begegnet. Und dann gibt es neuerdings wieder Störungen über die Motoren, die man jetzt stört, etc. Das Rennen ist nicht gelaufen, das will ich damit sagen. Und wir wissen auch noch nicht, wie es ausgeht technisch. Wir sehen aber eines, von der Front mal abgesehen, die jetzt stagniert, dass die Angriffe in der Tiefe zunehmen, schwerer werden. dass die Ukrainer, das hat Herr Heinrich ja auch gesagt und dem stimme ich auch zu, nun in der Tiefe wirken können mit einzelnen Schlägen, auch gegen Ölterminals, in einem Fall bei St. Petersburg gegen militärische Stützpunkte oder auch in der Tiefe sogar in Richtung Ural. Das hat dazu geführt, dass tatsächlich der Ölexport auch zurückgegangen ist in Russland. Man schätzt so etwa 20%. Das ist natürlich schon eine Hausnummer, die auf die Kriegseinnahmen dann wirkt. Auch wenn jetzt vorübergehend die Embargos gelockert worden sind und die Öleinnahmen etwas besser sind, aber das wird keine langfristige Entwicklung sein. Und wenn Sie vergleichen, was im Jahr 2023, 2024 passiert ist, dass die russische Wirtschaft erstaunlich resilient war und zwischen 4% und 5% zugenommen hat, so stellen wir fest, im letzten Jahr war es nur noch 1% und dieses Jahr ist die Prognose auch nicht besonders gut. Das heißt, es gibt von der wirtschaftlichen Seite her schon einen gewissen Druck. Auf der anderen Seite, und das darf man eben auch nicht unterschätzen, hat die Ukraine, die jetzt über die Drohnenkriegsführung einen gewissen Vorteil, also zumindest eine Stagnation erreicht hat, auch Probleme. Sie hat Personalprobleme. Es ist nicht leicht, Personal zu gewinnen. Das können sie durch den Drohnenkrieg im Moment überspielen. Wenn es aber dort einen Durchbruch geben sollte, dann wird die Personalfrage für die Ukraine natürlich auch noch wichtiger werden. Wenn ich auf das Personal bei der russischen Seite gucke, dann hat man jetzt viel Geld in die Hand genommen, um weiterhin Freiwillige zu werben. Und das ist auch eine schwierige Angelegenheit, weil es den Staatshaushalt natürlich überdimensional belastet. Manche glauben ja sogar, Putin müsste irgendwann doch noch mal zu einer weiteren Teilmobilisierung greifen. Das will er aber verhindern, soweit sind wir nicht. Im personellen Bereich liegt also der Vorteil eher bei Russland noch, obwohl es auch schwierig ist. Und die Gesamtlage, die sich daraus ergibt, ist, dass durchaus, das sehe ich schon, von beiden Seiten jetzt schon eine Zielrichtung gewählt wird, diesen Krieg zu beenden, weil es Druck in jeder Richtung gibt, militärisch, wirtschaftlich und die Kräfte natürlich irgendwann auch erschöpft sind. Aber die Frage ist natürlich, unter welchen Bedingungen? Und ich glaube, darüber müssen wir dann doch nochmal reden. Und deswegen halte ich auch Prognosen, das Ganze wird gegen Ende des Jahres zu Ende gehen, noch für ein bisschen gewagt. Ich glaube schon, dass es jetzt eine bessere Gelegenheit gibt, in Verhandlungen einzusteigen, zumal beide Seiten das ja auch offen gesagt haben. Aber wo wir da genau stehen, wenn es dann ums Detail geht, also um Territorialfragen, um die Frage des NATO-Beitritts der Ukraine beziehungsweise der Stationierung westlicher Truppen. Ich glaube, da sind wir doch noch eine ganze Ecke weit entfernt und da wird es nur ein Ende geben können, wenn beide Seiten bereit sind, Kompromisse einzugehen. Und Kompromisse sind immer schmerzlich, wenn es denn Kompromisse sind. Und diese Schmerzgrenze, glaube ich, ist noch nicht ganz erreicht. Aber ich halte es auch nicht für ausgeschlossen, dass das bis Ende des Jahres tatsächlich so ist und dass man dann erstmals eine echte Chance hat, in Substanzverhandlungen einzutreten.
1: Vielen Dank für diese erste Einschätzung. Wir sind hier bei Mitreden. Deutschland diskutiert. Rufen Sie gerne an 08000 44 1777. Das ist die Nummer zu uns ins Studio. 08000 44 1777. Und wir möchten gerne jeden zu Wort kommen lassen, der also bei uns in der Leitung landet. Dass wir jetzt Kriegsberichterstattung machen seit 4,5 Jahren, das ist natürlich erstmal ganz grundlegend nichts Schönes. Gleichzeitig haben wir hier aber auch jemanden im Studio, der tatsächlich selbst betroffen ist und zwar nicht aus militärischer Sicht, sondern einfach aus menschlicher Sicht. Severin Flint, nehmen Sie uns mal mit in Ihre Gefühlswelt, wenn Sie an das denken, was in Ihrem Heimatland passiert, wenn Sie Kontakt haben zu Ihren Verwandten in der Ukraine und vor allem auch, wenn darüber berichtet wird.
11: Ich würde kurz vielleicht auf die Eingangsfrage eingehen, gewinnt die Ukraine diesen Krieg? Ich würde sagen, sie hat ihn auf jeden Fall nicht verloren und das seit Anfang an, weil sämtliche Prognosen, dass sie in 3 Tagen fallen wird, dass ein Regime installiert wird, was die gesamte Bevölkerung unterdrückt, all das ist ja nicht passiert und das Land wehrt sich jetzt seit 4,5 Jahren oder genauer gesagt seit 12,5 Jahren, ist weiterhin resilient, wächst auch an seinen Herausforderungen, aber es ist natürlich schwierig. Es zermürbt die Bevölkerung, viele verlieren ihre Verwandten, viele sind in Gefangenschaft, von vielen gibt es überhaupt keine Signale. Das sind alles Einzelschicksale, die quasi jeder Ukrainer in seiner Familie irgendwie trägt und verkraften muss. Nichtsdestotrotz gibt es immer noch diese Hoffnung, weil dadurch, dass man weiterhin besteht, hat man die Sicherheit, dass man endlich bereit ist, seine Souveränität endgültig festzuschreiben. Ja, die Ukraine ist erst seit 35 Jahren unabhängig als Staat, davor auch schon in Perioden häufig gewesen. Und dieser Geist des Ukrainischen, der wurde ja häufig getragen, aber durch verschiedene Repressalien wurde das immer versucht zu unterdrücken. Und jetzt hat man die Gewissheit, man besteht dieses Mal. Natürlich ist die Frage, wie, unter welchen Bedingungen, und man hat weiterhin Angst und man hat auch keine Lust auf irgendwelche falschen grünen Friedensverhandlungen, weil man weiß, die Gefahr wird danach weiterhin bestehen und man muss sich immer verteidigen, gegen solange Russland Nachbar ist.
1: Also wir können tatsächlich nochmal konstatieren, wenn Russland am Boden nicht entscheidend vorankommt, die Ukraine personell unter Druck steht. Tatsächlich die Frage, die sich da aufwirft, ist ja, von welcher Wende sprechen wir? Und ich glaube, in eine ganz ähnliche Richtung geht unser erster Hörer, Frank Georgi aus Zschopau. Ich grüße Sie. Schönen guten Abend.
12: Schönen guten Abend ins Studio. Hallo.
1: Sehen Sie es denn ähnlich? Also nehmen wir mal unseren Sendetitel. Steht da eine Wende bevor?
12: Ich würde das nicht als Wende bezeichnen oder einen anderen Titel würde ich gerne wählen. Wie kann man diesen Krieg beenden, der auf beiden Seiten, egal ob das die Ukraine ist oder ob das Russland ist, so viel Leid mit sich bringt? Und ich sage, es wird keiner als Sieger vom Platze gehen. Es wird jeder Blessuren von sich tragen und wenn man die Bilder in den Medien sieht, dann wird einem schlecht, also sprich das Leid, was die Familien auf beiden Seiten erleiden müssen, geht eigentlich nicht mehr. Und wenn das Land Ukraine wieder aufgebaut werden soll, werden Leute gebraucht. Und das muss die eigene Bevölkerung machen. Und dort sehe ich die Diplomatie, die bisher versagt hat. Und egal, ob das, ich sag mal, von den 2022 gesprochen wurde, wo die der Türkei die Gespräche nicht abgeschlossen wurden, ob das da ist. Es muss die Diplomatie wieder die Oberhand gewinnen. Und wie das hier auch schon gesagt wurde, es muss zu Kompromissen kommen. Und jeder muss an sich dort mit einem vernünftigen Gesicht vom Kriegsfeld runtergehen können. Was ich aber auch sehe, ist an sich, ich sag mal so, die Doppelmoral. Es wird, ich sag mal, vor Jahren wurde gesagt, die europäische oder deutsche Freiheit wurde am Hindukusch verteidigt. Genauso wird die europäische Souveränität nicht in der Ukraine verteidigt. Wenn man in die Geschichte etwas tiefer noch einsteigen würde, hat der Krieg hat es ganz andere Ursachen noch. Würde aber hier viel zu weit gehen. Was aber auch, wenn ich heute in der Zeitung lese, dass eventuell für die Ukraine Verhandlungen anstehen für die EU-Aufnahme, was auch noch Jahre dauern wird. Aber dann muss man auch darüber sprechen, was in der Ukraine abläuft oder welchen Leuten gehuldigt wird. Und wenn dort solchen Personen wie einem Bandera oder einem Melnik, der jetzt von Luxemburg nach Kiew oder in die Nähe von Kiew umgebettet wurde und wo ein ukrainischer Präsident vor dem Grab eine Rede hält und eine Lobeshymne dort runterspricht, dann frage ich mich, wessen Geisteskind die sind. Wissen die Leute nicht, was die Leute im Zweiten Weltkrieg angerichtet haben, ein Bandera oder ein Melnik? Und das sind Dinge.
1: Wir können an der Stelle ganz kurz, entschuldigen Sie bitte, aber ja, bitte. Das sind ja so viele Punkte, die Sie aufgemacht haben. Ich fand den ersten Punkt jetzt mal deshalb ganz schön, weil Herr Richter den auch aufgeworfen hat, nämlich zum einen, zu welchen Bedingungen ist ein Kriegsende eigentlich überhaupt realistisch? Und zum zweiten, ist Diplomatie im Moment aktuell tatsächlich realistisch?
12: Diplomatie ist immer realistisch.
1: Die Frage ging an Herrn Richter, Entschuldigung.
4: Ja, ich kann gleich weitermachen bei Frank Georgi aus Zschopau. Natürlich ist Diplomatie immer aktuell. Man kann Kriege in der Regel, wenn es nicht um eine totale Niederlage einer Seite geht, und das sehe ich hier nicht, nur durch Diplomatie beenden. Das wissen wir und das kann man auch schon zu Beginn des Krieges sehen, dass da die Ziele ja noch relativ verglichen mit dem, was dann passiert ist, noch begrenzt waren. Sie haben über die Türkei gesprochen, über diese Istanbuler Verhandlungen, die am Ende aber gescheitert sind. Und ich glaube, wenn man über Diplomatie redet, dann muss man erstmal darüber reden, um was geht es eigentlich. Das heißt, wir müssen die Substanz klären, über was verhandelt wird. Und zum Zweiten kommen wir auch nicht drum herum zu sagen, dass Diplomatie in der Tat nicht gewollt war, jedenfalls bis zu dem Zeitpunkt, zu dem Trump einfach aus der westlichen Phalanx ausbrach und sagte, ihr mögt ja sagen, wir sollen keinen Dialog führen. Solange hat sein Vorgänger das ja auch mitgemacht. Es gab ja nur zwei Arme der Strategie. Das eine war die Waffenlieferung und Finanzhilfe an die Ukraine und das andere waren Wirtschaftssanktionen gegen Russland in der Hoffnung, da würden sie dann in die Knie gehen. Das ist nicht geschehen. Und dann hat Trump im Frühjahr letzten Jahres einfach gesagt, ich verhandle. Und in dem Moment ist die europäische Position natürlich desavouiert worden auf der einen Seite. Auf der anderen Seite haben die Europäer dann schnell gesagt, ja, dann wollen wir aber am Verhandlungstisch sitzen. Und das tun sie de facto nicht. Das heißt, wir haben jetzt asymmetrische Verhandlungen. Trump spricht mit Moskau, beziehungsweise mit Putin oder sein Team, während die Europäer bislang zumindest mit Trump gesprochen haben, in der Hoffnung, er würde europäische Positionen vertreten, was er aber nicht tut. Im Übrigen ist es unser ureigenstes Interesse, die europäische Sicherheitsordnung zu gestalten. Und das kann nicht nur die Aufgabe der beiden Flügelmächte Russland und USA sein. Das zunächst einmal. Aber zur Substanz der Verhandlungen, das wissen wir aber schon seit langer Zeit, denn wir verfolgen ja russische Interessen schon seit 30, 40 Jahren. Es ging immer darum, dass sich hier zwei Dinge mischten. Das eine sind strategische Fragen. Das heißt, Russland wollte immer die NATO entfernt halten, westliche Truppen entfernt halten von den eigenen Grenzen, eine Distanz aufbauen, auch für möglicherweise Stationierung von Langstreckenwaffen und dergleichen. Das sind strategische Fragen, die zum Teil bilateral, übrigens auch unter dem Tisch, sogar während des Krieges mit den Amerikanern erörtert worden sind, leider nicht mit den Europäern. Zum anderen geht es um das russische Empfinden, dass es im Osten und Süden der Ukraine Landsleute gibt, also ethnische Russen, die sich kulturell oder aufgrund ihrer eigenen Familienvergangenheit, wie auch immer, zu den Russen hingezogen fühlen und gegen Sie haben über Bandera, Melnik gesprochen, nun ist das sicherlich nicht die Mainstream-Position in der Ukraine, aber es gibt sie, das ist schon richtig. Und wenn man aus dieser Warte heraus einen Kulturkampf gegen das Russische innerhalb der Ukraine führt, dann haben wir einen inneren Konflikt. Das ist das Problem gewesen nach dem Maidan, dass die bisher waltende Toleranz bei verschiedenen ethnischen Gruppen nicht gewirkt hat und dass sich dann eben auch ein Widerstand gebildet hat, den Russland dann allerdings auch unterstützt hat von außen. Das muss geklärt werden. Man kann nicht sagen, dass 20%, die sich etwa 2001, fast 20%, noch zum Russentum bekannt haben in der Ukraine, vorwiegend im Osten und Süden, dass das alles Kollaborateure wären. Also das muss geklärt werden, auch aus der Sicht von Kiew. Und da kann man nicht das eigene, sagen wir mal, die nationale Identität, die Sie gerade mit den Begriffen Bandera, Melnik ausgedrückt haben, den anderen überstülpen. Das geht nicht in einem Staat, der unterschiedliche Identitäten hat. Der Staat funktioniert, wenn man tolerant ist und wenn man die verschiedenen Regionen auch berücksichtigt. Interessant ist hier in dem Zusammenhang, dass sich da was bewegt. Wir haben gehört gestern, dass der neue ungarische Ministerpräsident Mogya mit Zelensky eine Vereinbarung geschlossen hat über den Schutz der ungarischen nationalen Minderheit. Wir sprechen hier über 100.000 Ungarn ungefähr, ja, ethnische Ungarn in der Ukraine. Wir haben aber mit Beginn der Unabhängigkeit der Ukraine über 7 bis 8 Millionen Menschen gesprochen, die sich eher zum Russentum bekannt haben. Also das wird man lösen müssen, denn wir dürfen ja auch nicht vergessen, auf der russischen Seite kämpfen ja auch Ostukrainer, die sich zu diesem Russentum hingezogen fühlen, wenn sie nicht gezwungen werden. Aber es gab ja auch schon vor Beginn einen großen Zug in diese Richtung. Ich erinnere daran, dass 2014 zwei Drittel der ukrainischen Marine, also der Flotte, übergelaufen sind zur russischen Schwarzmeerflotte an der Spitze der ukrainischen Marinechef. Und ähnliche Ereignisse, die also gezeigt haben, dass das Land keine heroisch kämpfende Einheit ist, sondern dass es durchaus auch andere Bestrebungen gibt. Also das muss die Ukraine in Ordnung bringen, sonst wird es diesen Separatismus weitergeben, wenn der Zug da auch nicht schon abgefahren ist. Oder man muss sich damit abfinden, dass es einen Teil von Gebieten dann geben wird, die eher von sich zu Russland hinwenden oder von Russland kontrolliert werden. Das ist eine sehr schwierige Frage, die kann man auch nicht von außen aufdrücken. Das kann tatsächlich nur Kiew selbst und muss auch Kiew selbst lösen. Aber die strategischen Fragen, die ich zu Beginn erwähnt habe, das muss Europa lösen. Und im Zweifelsfall, wenn es um nukleare Balance geht, die Amerikaner mit den Russen. Und das zeigt ja schon, wie komplex das ganze Unternehmen ist, dass wir also auf verschiedenen Ebenen verhandeln müssen und dort zu einem vernünftigen Agreement kommen müssen. Und deswegen bin ich ein bisschen skeptisch, wenn jetzt schon Leute sagen, ja, die Sache ist so, dass der Druck auf beiden Seiten zunimmt und jetzt wird man mal Substanz verhandeln. Glaube ich auch, ja, aber in der Substanz liegt ja auch das Problem.
1: Wir geben das mal direkt weiter. Also erstmal an Herrn Georgi, vielen Dank, dass Sie angerufen haben hier an der 0800 441777. Und mich würde jetzt natürlich auch noch die Perspektive eines ukrainischen Staatsbürgers dazu interessieren.
11: Ja, danke. Also wenn man darüber spricht, dass eine Mehrheit im Süden und Osten der Ukraine russischsprachig war oder dem Russentum zugewandt war, wenn man das überhaupt so formulieren kann, finde ich ein bisschen fragwürdig. Dann sollte man auch auf die Ursprünge davon gehen. Und das sind massive Völkerumsiedlungen im 20. Jahrhundert, vor dem Zweiten Weltkrieg, nach dem Zweiten Weltkrieg, infolge des Holodomors, der des zweitgrößten Völkermordes des 20. Jahrhunderts. Deswegen kann man das nicht einfach schwarz-weiß malen. Genauso angebliche ukrainische Nazis im 20. Jahrhundert, als die Ukraine okkupiert war von den deutschen Nazis, von der Roten Armee und von der polnischen Armee, da mit dem Hammer auf die Ukraine draufzuschlagen und sagen, ihr dürft diese Helden haben oder ihr dürft diese Helden nicht haben, finde ich schon etwas fragwürdig. Genauso finde ich es fragwürdig zu sagen, dass die Ukraine nicht die europäische Sicherheit verteidigt, weil wir hören seit Jahren auch die Berichte, Russland wird nicht stoppen an der ukrainischen Grenze, wenn nicht aufgerüstet wird. Und da gehe ich mit Herrn Richter, dass Europa sich zu sehr daraus gehalten hat, dass man gehofft hat auf die USA. Und wir sehen ja seit anderthalb Jahren fast, seit der Ära von Trump, dass diese Verhandlungen bisher zu nichts geführt haben und dass nach jeden Verhandlungen die Anzahl der Raketenangriffe auf Kiew, auch auf andere ukrainische Städte, immer gestiegen ist. Diese Statistiken gibt's. Und dann wird erzählt, dass man mit der Ukraine direkt ja nicht verhandeln will, weil Selenskyj nicht legitim ist. Das sind absurde Aussagen, wenn man auf der anderen Seite sieht, wie Russland sein Wahlrecht angepasst hat, damit Putin da Jahrzehnte noch lang Diktator sein kann.
1: In eine ganz ähnliche Kerbe schlägt übrigens bei uns auf dem YouTube-Kanal @ARD mitreden Markus Schmidt 2685 und schreibt, Putins Maximalforderungen sind Vorbereitungen für einen weiteren Krieg. Geben wir doch direkt mal weiter an Herrn Heinrich, den Historiker.
10: Ja, die Situation ist ein gutes Stück schon dargestellt worden. Wir müssen halt ein paar Umstände bedenken. Zum Beispiel können wir uns die letzte Wahl in der Ukraine anschauen, wo die pro-russischen Parteien deutlich unter 20% bekommen haben. Und die Berichte aus der Ukraine ist, dass viele, die Russisch als Muttersprache hatten, diese inzwischen aufgegeben haben und Ukrainisch benutzen als demonstratives Zeichen. Denn natürlich ein solcher Konflikt führt dazu, dass ein wesentlicher Teil der Bevölkerung sich entscheiden muss, dass es 2014 Loyalitätsprobleme gab, ist klar, aber unter anderem die Schwarzmeerflotte war auf der Krim stationiert, wo die Nähe zu Russland deutlich größer war, nicht zuletzt durch die Präsenz in Sevastopol, die dort eine Rolle gespielt hat. Wenn wir zu den Verhandlungen zurückkommen, es wurden die Verhandlungen in Istanbul genannt, da wurde dort eine Vasallierung der Ukraine gefordert. 85.000 Mann sollte das Militär haben. Die Zahl der schweren Waffen war streng begrenzt. Es sollten keine aus dem Ausland gekauft werden dürfen, was bedeutet, mit jedem Jahr wäre die Ukraine militärisch zusätzlich noch schwächer geworden und die Sicherheitsgarantien, die die Ukraine erhalten hätte, hätten Einstimmigkeit erfordert und eine der Garantiemächte wäre Russland gewesen. Russland hätte also in diesem Kontext darüber abstimmen müssen, dass es gerade selber die Ukraine bedroht, um diese Sicherheitsgarantien auszulösen. Effektiv hätte ein Friedensschluss damals dazu geführt, dass die Ukraine ein Vasall Russlands geworden wäre und das haben die Ukrainer gerade nach dem Sieg über die Russen vor Kiew natürlich nachvollziehbarerweise abgelehnt. Wenn man jetzt in Richtung Frieden schaut, dann muss klar sein, dass da ein Siegfrieden von beiden Seiten aktuell illusorisch ist, müssen beide Seiten so weit ermattet sein, dass sie willens sind, so weit nachzugeben, wie es für sie erträglich ist. Und da muss es eine Überschneidung geben und die sehe ich aktuell noch nicht. Wenn wir bei Putin hören, dass er wohl in seinem Umfeld sagt, er gehe davon aus, dass er den Festungsgürtel, den Rest des Donbasses dieses Jahr erobern könne und danach würden weitere territoriale Forderungen kommen. In der Vergangenheit, ich glaube, Odessa wurde hier schon erwähnt, in der Vergangenheit wurde ja immer wieder von russischer Seite Odessa als russische Stadt bezeichnet. Kharkiv wird ebenso bezeichnet. Insofern sind dort weitere Expansionswünsche zu erwarten. Auf russischer Seite muss zunächst einmal eingesehen werden, dass man nicht mehr weiterkommt. Dann müssen die Versuche, dies zu ändern, durch Innovation, durch neue Taktiken, durch technische Mittel, müssen scheitern. Dann muss Russland, ist zu erwarten, dass Russland gerade in der jetzigen Situation, sofern die Wirtschaft nicht ein Nachgeben erzwingt, was nicht unmittelbar zu erwarten ist, wäre von Russland wahrscheinlich zu erwarten, dass es mit einer weiteren Eskalation zu einer weiteren Eskalation greift. Und erst wenn diese scheitert und nicht den Erfolg bringt, dann würde wahrscheinlich langsam ein Punkt kommen, wo von russischer Seite eine realistische Aussicht auf Frieden besteht. Denn die Russen würden gerne sofort Frieden machen, aber eben einen Frieden, der eine Kapitulation der Ukraine ist. Und wenn sie das nicht bekommen, dann müssen sie den Ukrainern so weit entgegenkommen, dass für die Ukraine akzeptabel ist. Und da sehe ich aktuell noch keinerlei Überschneidung. Denn Russland mag vielleicht willens sein, die Front einzufrieren, aber es wird definitiv nicht akzeptieren, dass die Ukraine anschließend ein starkes Militär weiter unterhält, dass sie Unterstützung von NATO-Staaten bekommt, dass sie gar der NATO beitreten darf oder NATO-Truppen ins Land kommen dürfen, um die Ukraine zu unterstützen. Und solange all das blockiert wird, ist von ukrainischer Seite keine Notwendigkeit, da bereits Frieden zu schließen, der nicht eine Sicherheit für sie in der Zukunft bedeutet. Und von russischer Seite ist der Willen nicht da, dort nachzugeben. Denn die Ukraine muss sich fragen, wenn sie jetzt einen Frieden schließt, dann muss das der letzte Krieg sein, den sie gegen Russland führt. Denn den nächsten würde sie erwartungsgemäß verlieren. Wenn die Ukraine erneut von einem Krieg bedroht sich sieht, werden viele der Flüchtlinge nicht zurückkommen. Sobald die Mobilmachung aufgehoben wird, würden viele Männer versuchen, ins Ausland zu ziehen. Das heißt, das Ausbluten des Landes würde weitergehen. Investitionen würden ausbleiben. Keiner investiert in dem Land, wenn er erwartet, dass es 10 Jahre später von den Russen überrannt wird. Das heißt, das Land wäre im Sterben begriffen. Also muss die Ukraine einen Frieden erlangen, der dafür sorgt, dass die Gewissheit, zumindest das Gefühl der Gewissheit entsteht, es werde kein zweiter Krieg in absehbarer Zeit kommen. Und dazu braucht sie ein starkes eigenes Militär, Garantien oder Hoffnungen auf Garantien von anderen Nationen. Und dazu ist Russland aktuell klar nicht willens, dies nachzugeben. Also wird bis auf Weiteres das Kämpfen weitergehen. Wie gesagt, von russischer Seite würde ich erwarten, dass man den Umstand, der aktuell besteht, dass die Russen können aktuell nicht gewinnen. Sie werden erstmal versuchen, diesen Umstand zu ändern. Herr Richter hat angesprochen, Mobilmachung, die wird seit längerem kolportiert. Russland hat noch eine weitere Option mit seiner Mobilitätsreserve. Das sind effektiv freiwillige Reservisten, die Verträge unterschreiben und dafür monatlich etwas Geld bekommen. Die unterschreiben meines Wissens 7 Jahresverträge und danach, wenn sie es verlängern, ist es lebenslang ohne Kündigungsmöglichkeit. Mhm. Diese Reserve soll 2 Millionen Mann stark sein. Dort wäre eventuell die Möglichkeit, mit diese für den Krieg zu nutzen. Dann wäre Russlands Personalproblem vermutlich bis auf Weiteres beseitigt. Dort würde zu erwarten sein, dass die Russen versuchen, auf diese Art und Weise wieder die strategische Initiative zurückzuerlangen, wieder an Territorium zu gewinnen, um den Krieg noch zu gewinnen. Das alles muss erst scheitern, bevor von russischer Seite ein echter Friedenswille besteht, der nicht eine ukrainische Kapitulation bedeutet. Und das sehe ich. Also das kann vielleicht mit viel Glück bis Jahresende passieren, aber allzu viel Hoffnung hätte ich nicht.
13: Ich will mal Angelika Linsmeier noch mit reinholen. Ruft aus München an. Ich wünsche einen schönen guten Abend.
14: Ja, schönen guten Abend in die Runde.
13: Ihre Gedanken?
14: Ja,
13: Sie haben gerade zugehört.
14: Sagen, ja, also ich habe auch irgendwie Bedenken. Ich glaube, also ich persönlich glaube, der Krieg wird erst zu Ende gehen, wenn beide Seiten nicht mehr weiterkommen. So sieht es wirklich danach aus. Sehr, sehr traurig. Aber was ich die letzten Jahre bemerkt habe, es gab immer wieder mal widersprüchliche Informationen in den Medien, in der Politik überhaupt. Zum Beispiel, ich möchte nur einige kurze Beispiele anführen. Genau vor zwei Jahren, im Juni, gab es in der Schweiz auf dem Birkenstock eine sogenannte Friedenskonferenz. Da hat Russland sich beschwert, Putin hat sich beschwert, er wurde dazu nicht eingeladen. Es ist in ihrer Sendung rausgekommen, warum er nicht eingeladen wurde. Da habe ich nämlich auch gefragt in ihrer Sendung. Da war in ihrer Sendung ein hoher Schweizer Militär zu Gast. Und der hat gesagt, es war gar keine Friedenskonferenz, es war eine Ukraine-Unterstützungskonferenz. Das erklärt sich dann, warum Russland nicht eingeladen wurde. Noch einen Punkt möchte ich anführen. Letztes Jahr, 2. März, ein Sonntag, war in London ein Treffen der Willigen bezüglich des bedrohten Baltikums. Von den baltischen Staaten war in London niemand eingeladen. Da hat sich von Litauen der Außenminister, Namen weiß ich jetzt gerade nicht, und auch der Präsident von Litauen, beide Herren haben sich beschwert, warum in London zu dieser Konferenz vom Baltikum niemand eingeladen worden ist. Also das sind Widersprüchlichkeiten, da muss ich sagen, man kann da nicht sagen, es wurde immer alles versucht. Es wurde nämlich nicht immer alles versucht. Und dann auch noch etwas, der frühere NATO-Generalsekretär Jens Stoltenberg ist jetzt, glaube ich, Finanzminister in Norwegen. Nachdem er nicht mehr NATO-Generalsekretär war oder jetzt ist, hat er angeblich, wenn das stimmt, Herrn Zelensky in einer persönlichen Unterredung geraten, die Ostgebiete abzugeben und auf einen NATO-Beitritt zu verzichten. Als NATO-Generalsekretär hat er das beileibe nicht getan. Also das sind Dinge, da muss man auch mal drüber nachdenken. Zum Beispiel, wie Putin die Krim annektiert hat, hat die NATO nicht die breite Brust gezeigt. Warum nicht? Das kann ich Ihnen beantworten. Weil die Krim schon immer russisch war und auch zu Russland gehört. Deshalb hat die NATO auch nicht die breite Brust gezeigt. Und
13: Frau Linzmeier, ja, wir haben Moment, ganz kurz. Sie haben ja offensichtlich irgendeine technische Störung im Telefon, deshalb bin ich ganz kurz mal dazwischen gegangen. Ich finde das aber bemerkenswert. Also erstens können Sie sich sehr gut Namen merken und zweitens führen Sie ja offensichtlich auch Buch. Wir wollen aber mal vielleicht nochmal den Historiker fragen hier in der Runde. Ist es tatsächlich so, dass es sozusagen widersprüchliche Meldungen gibt, Herr Heinrich?
10: Die Friedenskonferenz in der Schweiz sollte einen Frieden ermöglichen. Und hier muss man verstehen, es ist George Orwell, von George Orwell stammt das passende Zitat, am schnellsten beendet man einen Krieg, indem man ihn verliert. Wenn man die Ukraine nicht verlieren sehen will, sondern ihr einen Frieden ermöglichen will, der sie als souveräner Staat erhält, dann benötigt das zwei. Und Russland muss zu diesem Punkt gezwungen werden, wenn klares russisches Ziel ist, die Eigenständigkeit der Ukraine zu beenden. Sie mag als Staat unter russischer Herrschaft weiter existieren, aber der Wille im Kreml ist, dass von Kiew aus bei jeder außenpolitischen und jeder zweiten innenpolitischen Entscheidung zuvor im Kreml angerufen wird, ob das so in Ordnung sei. Und wenn dieser Zustand verhindert werden soll, dann muss die Ukraine in einer Position der Stärke sein, die eben sie nicht zu einer Kapitulation erzwingt. Und diese Konferenz sollte genau das ermöglichen. Sie hat unter anderem international Nationen eingeladen, die sich verschreiben sollten und zum wesentlichen Teilen der Vision verschrieben haben, dass unter anderem die ukrainische territoriale Integrität erhalten wird. Auf diese Art und Weise sollte politisch Druck ausgeübt werden, um zu zeigen, dass man weltweit die ukrainischen Ansprüche auf die eigene territoriale Integrität unterhält, die ja bekanntermaßen im Budapester Memorandum von Russland zugesichert wurde. Also es muss verstanden werden, dass der Krieg, wie es immer schön heißt, kann von einer Seite begonnen werden, zum Frieden sind zwei nötig. Und wenn es keine Kapitulation sein soll, müssen die beiden Seiten sich einigen. Und die Ukraine wollte eben zu keinem Zeitpunkt ein russischer Vasall werden. Und von Seiten des Westens war dies ebenfalls nicht gewünscht, weil es auch ungerecht wäre und man eben in dieser Hinsicht der Ukraine ihre staatliche Souveränität erhalten wollte. Und die muss eben die Ukraine entsprechend gestärkt sein, weil sie es aus eigener Kraft zwar mit eigenen Soldaten vielleicht kann, aber sicherlich nicht alleine mit eigenem Geld und eigenen Waffen.
13: Wir schauen mal ganz kurz noch hier in die Kommentarspalten bei uns auf dem YouTube-Kanal. Entschuldigung, Herr Richter, bitte.
4: Herr Rank, ich habe eine Zeit lang jetzt zugehört. Ich weiß, dass Herr Heinrich sagt, er ist Historiker, aber ich habe ja nun die Gelegenheit gehabt, im Laufe nicht nur der diplomatischen Karriere, sondern auch danach über Track-Tour-Gespräche viel mit Ukrainern und Russen und auch den Delegierten zu reden, die bei den Verhandlungen in Istanbul dabei waren. Das ist doch völlig klar, was da passiert ist. Und ich bitte, bei aller Unterschiedlichkeit, wie wir nun die beiden Seiten bewerten, aber zumindest dann doch bei den Fakten zu bleiben. Istanbul war nicht das Ziel, ein Vasallenregime zu schaffen, sondern es gab zwei klare, große Ziele. Das eine war noch, dass der Donbass autonom wird, eine weitgehende Autonomie bekommt. Das war noch vor der Annexion, das sollte man auch dazu sagen. Was man auch dazu sagen sollte, ist, es gab ja seit 2014 diese Kämpfe, die mit den Minsker Abkommen, ja bei denen Deutschland und Frankreich vor allen Dingen für Mittel gewirkt haben, beendet werden sollten, wo aber die politischen Bedingungen nicht umgesetzt worden waren und es dann im Jahr 2021 dann doch zu ganz anderen Lösungen kommen sollte. Da müsste man mal in die verschiedenen Verträge und eingehen, Verteidigungsverträge, die damals die Ukraine, die USA, Großbritannien, Polen, Litauen etc. geschlossen haben. Demgegenüber war ja, wenn ich das mal mit heute vergleiche, das Istanbuler Protokoll, das ja beide Seiten erstmal positiv gewertet haben, eben nicht der Vasallenstatus, sondern die ukrainische Souveränität sollte ausdrücklich erhalten bleiben. Eine Autonomie im Donbass hergestellt werden. Die Ukraine sollte nicht der NATO beitreten. Und sie sollte nicht westliche Truppen oder Langstreckensysteme dort stationieren. Und die Begrenzung der Streitkräfte war noch nicht, also dieses Protokoll war nicht abgeschlossen. Da sollten wir bei der Wahrheit bleiben. Das war nicht streng begrenzt, sondern das war eine offene Frage, die noch nicht zu Ende verhandelt war, die man aber auch von beiden Seiten aus offenbar nicht so ernst nahm, dass man daran Verhandlungen hätte scheitern lassen können. Das entsprach ja im Wesentlichen von der Systematik den Regeln des KSE-Vertrags, was da verhandelt worden ist. Und vor diesem Hintergrund hat es auch keinen Sieg vor Kiew gegeben, das ist ein bisschen Legendenbildung, sondern die russische Delegation hat angekündigt, dass sie aufgrund dessen, dass man sich jetzt auf die Eckwerte geeinigt hat, dass man ein großes Kontingent von knapp 70.000 Soldaten aus Kiew, aus der Region Kiew abzieht, um damit auch deutlich zu machen, wir wollen nicht weiter die Hauptstadt angreifen, das würde ja alles das, was wir jetzt verhandelt haben, delegitimieren. Dieses können Sie nachlesen, das haben diejenigen, die daran teilgenommen haben, an diesen Sitzungen veröffentlicht, auch wenn Sie den Kopf schütteln, Herr Heinrich, dann sollten wir hier also schon bei der Wahrheit bleiben. Man kann das immer noch kritisieren, ja, und dass der Sicherheitsrat der Vereinten Nationen dann darüber entscheiden sollte, wo natürlich die 5 Vetomächte bestehen, also mit dabei sind und stimmen. Es ist schon klar, dass da die Sicherheitsgarantien nicht optimal waren, aber sie werden keine optimalere Lösung hinkriegen. Die Frage ist, was ist man bereit, an Kompromissen einzugehen, um diesen Krieg zu beenden? Und ich muss leider sagen, diese Chance hat man verstreichen lassen. Wir sind jetzt in einer anderen Lage, wo wir zwischendrin Annexionen hatten und wo Putin sich jetzt festgelegt hat darauf,

0: machen könnten, ist es, über europäische Sicherheitsordnung danach zu sprechen, über die Frage der westlichen Truppenpräsenz in der Ukraine, über die Frage von Langstreckensystemen, über die Frage vertrauensbildender Maßnahmen und der Reduzierung von Risiken an den langen, mittlerweile langen gemeinsamen Grenzen, die die NATO mit Russland hat. Das sind die wirklichen Fragen, über die man reden muss. Und natürlich kann da und muss auch da Europa mehr tun, als es in der Vergangenheit war. Birkenstock war in der Tat eher eine Unterstützungskonferenz, da man ja vor allen Dingen versuchen wollte, den globalen Süden zu überzeugen,
1: Herr Richter?
0: mitzugehen bei den Sanktionen gegen Russland.
1: Herr Richter, ich will gar nicht unfreundlich sein, aber mit Blick auf die Uhr.
0: Ich weiß, aber es ist komplexer, als das so schwarz-weiß zu malen.
1: Okay, mit Blick auf die Uhr. Wir haben eine wirklich rege Diskussion bei uns auf dem Mitreden-YouTube-Kanal, @ARD-Mitreden. Unter anderem schreibt da Xela, die Krim schon immer russisch war. Das stimmt halt nicht. Nur als quasi als Replik auf das, was Frau Linzmeier gesagt hat. Wir haben außerdem auch gerade die Deutschen und die Europäer angesprochen. Ich würde das gerne einfach mit in die nächste Stunde nehmen. Und ich sehe auch außerdem Herrn Schmidt noch bei mir in der Leitung hier an der 08000 441777, 08000 441777. Lieber Herr Schmidt aus Graal-Müritz und auch lieber Herr Heinker aus Reinsdorf, bitte bleiben Sie dran. Wir machen eine ganz kurze Unterbrechung, gehen in die Nachrichten und dann hoffe ich, dass das hier eine weiterhin sehr friedvolle, aber eben doch eine gute Diskussion wird. Ich freue mich sehr auf die Gespräche. Sie hören Mitreden, Deutschland diskutiert, und wir hören uns in ziemlich genau 3 Minuten wieder.

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1: Um 21 Uhr mit Alexander Terhorst. Der tschechische Regierungschef Andrej Babiš hat Bundeskanzler Friedrich Merz als Unterhändler für Verhandlungen mit Russland vorgeschlagen. Babiš sagte tschechischen Medien, Merz solle die EU in allen Gesprächen mit Russland über die Ukraine vertreten. Der russische Präsident Wladimir Putin lehnt die Bundesregierung als Vermittler ab. Am Rande einer Wirtschaftskonferenz in St. Petersburg sagte Putin, als Vermittler kämen nur neutrale Leute in Frage. Wegen der Waffenlieferungen an die Ukraine seien Deutschland und Europa nicht neutral. Deutschland will ukrainischen Männern im wehrpflichtigen Alter die Aufnahme in die Europäische Union erschweren. Das erklärte Bundesinnenminister Alexander Dobrindt bei einem Treffen der EU in Luxemburg. Demnach sollen 23- bis 60-Jährige aus der Ukraine künftig anders behandelt werden. Kriegsflüchtlinge aus der Ukraine müssen derzeit in der EU nicht Asyl beantragen. Den Daten zufolge haben rund 4,3 Millionen Ukrainer in der EU Schutz erhalten, die meisten in Deutschland und Polen. Bei der Bundeswehr gibt es offenbar einen erheblichen Reparaturstau. Nach Recherchen von WDR, NDR und Süddeutscher Zeitung ist die Einsatzfähigkeit der Truppe dadurch deutlich eingeschränkt. Die Recherche stützt sich auf einen internen Lagebericht des wichtigsten Reparaturdienstleisters der Bundeswehr. Demnach war im Mai nur etwa die Hälfte der Schützenpanzer Marder, der Radpanzer Boxer oder der Panzerhaubitzen 2000 einsatzfähig. In Sachsen haben sich CDU, SPD und BSW auf ein neues Polizeigesetz verständigt. Demnach wird auf den Einsatz der umstrittenen US-Überwachungssoftware Palantir verzichtet. Taser sollen nur von Spezialkräften benutzt werden dürfen. Nach richterlicher Anordnung soll die Polizei künftig auch verschlüsselte Telekommunikation mitlesen dürfen. Die Koalition aus CDU und SPD hat keine eigene Mehrheit. Nach der Einigung mit dem BSW ist der Weg für das neue Polizeigesetz in Sachsen frei. In Jena sind am Abend die deutschen Demografiepreise vergeben worden. Nach Angaben der Jury wurden innovative Ideen prämiert, wie auf den Bevölkerungsrückgang reagiert werden kann. Zu den Gewinnern gehört ein Unternehmen aus Saalfeld. Der Geschäftsführung zufolge wurde die Produktion automatisiert, was die 40 Mitarbeiter entlaste und ihnen flexiblere Arbeitszeiten ermögliche. Der deutsche Demografiepreis wurde zum 6. Mal vergeben. Das waren die Nachrichten. Das Wetter heute Nacht im Osten Regen, von Westen her trockener, 14 bis 10 Grad.

0: Morgen in Sachsen ostwärts abziehender Regen, dann wechselnd bewölkt, später verbreitet neue gewittrige Schauer. Die Höchstwerte morgen 18 bis 22 Grad und Sonnabend mehr Sonne, selten Regen, etwas wärmer. 21 Uhr und 3 Minuten.
1: So, damit sind wir wieder zurück hier bei Mitreden Deutschland diskutiert. Wir wurden gerade in einer schönen Diskussion unterbrochen, und zwar auf die Hörerfrage von Frau Linzmeier und auch auf mehrere Hörerkommentare. Und ich habe so im Augenwinkel betrachtet, wir müssen das einfach direkt wieder fortführen und Herrn Heinrich nochmal zu Wort kommen lassen, weil der mit der Position von Herrn Richter so gar nicht zufrieden war. Für alle, die gerade erst eingeschaltet haben, Sie hören Mitreden Deutschland diskutiert. Unser Thema ist heute der Angriffskrieg auf die Ukraine, der russische, und ob es sich denn möglicherweise da jetzt auf eine Wende hinzubewegt. Herr Heinrich, ich will Ihnen direkt nochmal das Wort geben und da aus Ihrer historischen Sicht sozusagen die Möglichkeit geben, klarzustellen oder Ihre Punkte klarzumachen, mit denen Sie vielleicht bei Herrn Richter nicht übereinstimmen.
2: Zunächst einmal will ich anerkennen und wahrnehmen, dass Herr Richter sagt, ich nenne mich einen Historiker. Ich werde mich natürlich nicht auf sein Niveau herablassen oder klären, er nenne sich ja Oberst, weil ich selbstverständlich anerkenne, dass er Oberst AD ist. Davon abgesehen ist es so, dass er recht hat, dass die Truppenstärken in Istanbul nicht beschlossen waren. Die russische Forderung war 85.000 und als Oberst AD, also der letzte Dienstgrad vor dem General, sollte Herr Richter natürlich wissen, dass 85.000 Mann, wenn sie denn beschlossen würden, die Ukraine effektiv zu einem Vasallenstaat macht, denn eine Ukraine, die nicht mehr in der Lage ist, sich militärisch zu verteidigen, die kein Bündnis haben darf, die keine fremden Waffen bekommen darf, die keine fremden Truppen im Land haben darf und gleichzeitig kein eigenes Militär mehr haben darf, was besser als eine Polizeitruppe ist. Dieser Staat muss selbstverständlich sich mindestens finnlandisieren oder seine Außenpolitik anpassen. Und zu erklären, dass das vor Kiew keine Niederlage Russlands war, wo gesagt wird, dass 70.000 Mann eingesetzt wurden, ich habe bislang wenig militärische Fachleute gesehen, die gesagt haben, 70.000 Mann hätten gereicht, um Kiew zu nehmen. Die Hinweise, die wir zum Beispiel haben, wenn wir den Anmarsch von Osten sehen, wo keinerlei Flankensicherung vorgenommen wurde, wo die russischen Truppen einfach auf Hauptstraßen in Richtung Kiew gefahren sind, die Rosgvardia-Truppen, die falsche Abzweigungen genommen haben und dann mit Paradeuniformen gefunden wurden, zeigen, dass die Russen im Norden keine nennenswerte und keine ernsthafte Gegenwehr erwartet haben und deswegen mit Kräften angegriffen haben, die nicht zur Eroberung von Kiew gereicht haben. Und als diese Eroberung nicht geglückt ist, haben sie sich zurückgezogen. Und das ist selbstverständlich eine Niederlage, und zwar eine deutliche und eine klare, die Russen hier erlitten haben. Also das darzustellen, als sei das eine Geste des guten Willens gewesen. Ich weiß nicht mehr seine genaue Wortwahl. Er wird mich sicherlich diesbezüglich korrigieren, wenn ich es gerade falsch gesagt habe. Ich glaube, die Russen haben damals gesagt, das sei eine Geste des guten Willens gewesen oder so etwas. Das war schlicht durch die militärische Logik erzwungen. Die Russen hatten nicht genügend Kräfte vor Ort. Sie haben schwere Verluste vor Ort erlitten. Sie mussten sich zurückziehen und haben danach sich ja auf den Donbass konzentriert. Und die Forderungen in Istanbul, die natürlich nicht unterzeichnet waren, weil die Ukraine sich nicht darauf einlassen wollte, hätten bedeutet, die Ukraine wäre nicht mehr in der Lage gewesen, ihre territoriale Souveränität zu erhalten, wenn die Russen in einen zweiten Waffengang gehen wollen.
1: Ich will den nächsten Hörer bei uns mal mit in die Sendung holen. Manfred Heinker aus Reinsdorf ruft an. Einen schönen guten Abend.
3: Einen wunderschönen Abend. Mein Name ist Manfred Heid, der aus Reinsdorf.
1: Entschuldigen Sie bitte, wenn ich das falsch ausgesprochen habe.
3: Ja, kein Problem. Wir sind ja vielseitig. wenn ich das so sehe, dann muss ich sagen, der Frieden ist einfach, ganz einfach greifbar. Und zwar, die westlichen Staaten, egal wie sie alle heißen, und Polen, unterstützen praktisch den Krieg in der Ukraine. Und damit verlängern sie den Krieg. Und das bedeutet, dass wir praktisch den Krieg in der Ukraine nicht nur mit Russland haben, sondern mit den ganzen europäischen Ländern und auch mit der EU, mit ihren Sanktionen. Und der Krieg könnte ganz einfach beendet werden, innerhalb von mindestens 14 Tagen, wenn die EU hier Sanktionen streicht, wenn die entsprechenden westlichen Länder ihre Waffenlieferungen, militärische Ausrüstungen beenden, und dann könnte man davon ausgehen, und dass die Ukraine kein NATO-Mitglied ist, dann könnte man davon ausgehen, dass der russische Präsident Putin praktisch diese Probleme erkennt und damit den Krieg beendet. Und das wäre die Lösung für nicht nur für Deutschland, für die Welt. Und wir müssten die Geschichte, die ja Deutschland kennt von 1933 an, man müsste das so sehen und man müsste eigentlich damit diplomatisch arbeiten.
1: Herr Heigner, ich gebe das direkt mal weiter an meinen Studiogast, an den Ukrainer.
3: Ja.
1: Wie halten Sie ihn da? Was halten Sie davon?
4: Ja, wenn es dann so einfach wäre, dann würde ich ja eher die andere Variante vorschlagen. Die russischen Truppen sollen sich zurückziehen, Reparationszahlungen leisten und ihre Kriegsverbrechen eingestehen. So funktioniert es nun aber nicht. Und das ist alles viel multikausaler.
1: Herr Heigner, ich gebe das auch gleich nochmal weiter. Das ist ja Ihr Vorschlag gewesen, wie es ganz einfach zu lösen sein könnte. Was sagt denn Herr Richter dazu?
5: Also ich denke, an der Stelle, obwohl ich ja an bestimmten anderen Stellen mit Herrn Heinrich nicht übereinstimme, da würde ich schon auch sagen, es kommt darauf an, dass die Ukraine ihre staatliche Souveränität erhalten kann. Dazu muss es natürlich Regelungen geben und die bestehen nicht nur darin, einfach den russischen Angriff vielleicht auf den Rest von Donbass so einfach hinzunehmen und zu dulden und zu sagen, damit ist der Krieg beendet. Es gibt sicherlich auch den Punkt, dass man nicht beides verlangen kann von russischer Seite her. Also nicht eine sehr enge Begrenzung der ukrainischen Truppen und gleichzeitig aber auch keine Bündnismitgliedschaft. Es gibt aber darüber hinaus eine ganze Reihe anderer Sicherheitsgarantien, die ja auch im Gespräch sind. Und es gibt darüber hinaus auch das System einer Sicherheitskooperation, die von allen Seiten dann auch unterschrieben wird. Wir hatten so ein System schon mal in den 90ern bis, sagen wir mal, 2014 über die OSZE, über die Rüstungskontrolle. Und das hat auch nicht schlecht funktioniert. Und auch in diese Richtung müssen wir denken. Nicht alle Regeln werden immer nur mit Waffengewalt erzwungen. Vielleicht ein ganz letzter Punkt, um doch nochmal auf Herrn Heinrich einzugehen. Wir sind deswegen unterschiedlicher Ansicht, weil ich vermute mal im Gegensatz zu Ihnen Mediation betreibe, mit den Verhandlern gesprochen habe. Immer wieder da tue ich das. Und wenn ukrainische Delegierte und russische Delegierte im selben Saal sitzen und diese Version, die ich Ihnen vorhin über Istanbul erzählt habe und auch über den Abzug vor Kiew, beide bestätigen, dann habe ich keinen Anlass mehr daran zu zweifeln. Also eine engere Quelle gibt es nicht und darüber können wir uns dann gerne nochmal unterhalten.
1: Machen wir.
5: Es muss einen Friedensschluss geben, der gerecht ist. Das ist klar. Mhm. Und gerecht in der internationalen im internationalen Umfeld, das ist natürlich ein großes Wort, denn nicht alle Staaten sind gleich, obwohl es so in der VN-Charta steht. Und alle Staaten haben bestimmte Sicherheitsinteressen, die aber nie maximal erfüllt werden können, sondern wir brauchen Kompromisse. Und wenn wir diese Bereitschaft nicht haben zu kompromissen, das gilt übrigens für alle, auch was die europäische Sicherheitsordnung betrifft, dann wird es leider keinen Frieden geben, bis die Totalerschöpfung eintritt. Das, glaube ich, sollten wir nicht riskieren. Es muss schon Kompromisse geben, auch wenn sie für alle Seiten dann hoffentlich auch, ich sag hoffentlich bewusst, schmerzlich sind, denn sonst wäre es kein echter Kompromiss.
1: Bei uns wird im Chat auf dem YouTube-Kanal @ARD mitreden auch tatsächlich fleißig kommentiert. Unter anderem wird da vorgewarnt, einen faulen Scheinfrieden einzugeben. Herr Heigner, ich danke Ihnen auf jeden Fall für Ihren Anruf hier an der 08000 441777, wenn Sie sich auch beteiligen wollen. Und gehe direkt zu Herrn Schmidt aus Graal-Müritz. Schönen guten Abend.
6: Ja, guten Abend. Also ich sage, Kriege haben keine Sieger, nur Opfer. Der Satz eines Friedensnobelpreisträger, solange das nicht alle aktiven und passiven Beteiligten begreifen und erkennen, solange wird der Krieg weitergehen. Und ich rechne damit, das kann so lange gehen wie der 30-jährige Krieg. Nämlich es wird ja versucht, hier jetzt auch von Zelensky den Krieg weiter zu internationalisieren. Es gibt den Konflikt mit Belarus und versuchen, die hineinzuziehen, und wurde jetzt gerade am Dienstag in einen Beitrag von Florian Kellermann in Europa heute Deutschlandfunk gesendet, dass Zelensky gedroht hätte, dass sie die oppositionellen Kräfte unterstützen wird in der Ukraine und einige davon ja auch aktiv sind in der Ukraine jetzt schon. Und die würde dann da mit Anzetteln eines inneren Konflikts herbeiführen. Und darauf hat Selenskyj, Lukaschenko dann geantwortet, dann würde er ja, dann erkennt er die Koordinaten von den einen Atomkraftwerk, was da ist, in der, was noch in Betrieb ist in der Ukraine, und dann wird wahrscheinlich darauf ein Angriff erfolgen. Also es wird wirklich sehr komplex werden. Es gibt ja auch die Auseinandersetzung zwischen Polen und Selenskyj, die würden ihn gerne den Orden des Weißen Adlers aberkennen, weil er doch sehr für diese ukrainische aufständische Armee ist und jetzt die historische und die jetzt auch die Orden jetzt in diese Richtung verteilen will und eine Einheit danach benennen will. Also es gibt
1: genau, ich glaube, in dem Falle ging es um die Namensnennung, ne?
6: Ja. Es gibt so viele Konflikte und jetzt auch der forcierte EU-Beitritt kann auch dazu führen, dass Europa damit ist ja jetzt nur passiv dran beteiligt, dass es teilweise auch aktiv dran beteiligt werden kann über ein Baltikum und so weiter. Also ich sehe da wirklich keine gute Wendung im Moment, weil die Leute haben einfach nicht begriffen, dass Kriege keine Siege haben, nur Opfer. Und das steht hier in Gramürz an Grabstein von Leuten, die hier beerdigt wurden 1945. Hier waren Lazaretts, die wurden damals hier evakuiert und die starben dann hier alle. Und da sind auch Vlasov-Soldaten und alles Mögliche dabei, auch in Gelben Sande. Da kann man sich das angucken. Da ist auch ein Lazarett-Friedhof beim Schloss Gelben Sande hier bei uns in der Umgebung. Ne? Das ist alles da. Die Denkmäler sind alle da, aber keiner geht dahin. Und keiner guckt sich das an, das ist alles in Vergessenheit geraten und das, wenn das nicht wieder bekannt wird und den Menschen bewusst wird, dann gibt's
1: ganz kurz, lassen Sie uns hier nochmal einen Punkt machen, weil ich mich würde tatsächlich mal interessieren, was sozusagen unser Studiogast Severin Flund, der ja auch Mitgründer des Freundeskreises der Ukraine in Leipzig ist und im Migrantinnen- und Migrantenbeirat der Stadt Leipzig sitzt, dazu sagt.
4: Ja, also ich glaube, es ist leicht zu sagen, dass Kriege keine Siege haben aus einer Position in einem friedlichen Land. Und diese Aussage ist auch faktisch falsch, weil wenn wir das auf den Zweiten Weltkrieg betrachten, dann wären Nazi-Deutschland nie besiegt worden. Der zweite Punkt, dass Belarus versucht wird, in den Krieg als Kriegspartner einzuziehen, ist auch faktisch falsch, weil Belarus seit dem 24. Februar Kriegspartner Russlands ist. Die volle Invasion fand auch vom Norden aus, vom belarussischen Territorium statt, und regelmäßig wurden Drohnen und Raketen auch vom belarussischen Territorium auf die Ukraine gezielt eingesetzt. Dass die Ukraine mit Polen eine schwierige Vergangenheit hatte, ist bewusst. Faktisch gesehen war die Ukraine aber die meiste Zeit unter polnischer Unterdrückung. Nichtsdestotrotz hat die Ukraine sich immer bereit erklärt, diese gemeinsame schwierige Geschichte anzugehen, aufzuklären, und leider wird es immer weiter versucht, das künstlich gegeneinander auszuspielen, eben um die Unterstützung der Ukraine hierbei zu unterdrücken. Das findet sich genauso in den Beziehungen zu Ungarn oder der Slowakei. Und im Endeffekt führt das alles auf russische Spuren.
1: Vielen Dank, Herr Schmidt, für den Anruf hier an der 0800 441777. Ich gucke gleichzeitig auch immer wieder hier bei uns im Chat, und da wird eine Frage regelmäßig gestellt, nämlich geht es zum einen um die EU und dann nochmal explizit um Deutschland und den Hebel, die sozusagen die westlichen Staaten in der EU oder Deutschland hat, um eben einzuwirken, um diesen Konflikt tatsächlich zu beenden. Also welche Mittel stehen denn überhaupt zur Verfügung, Herr Heinrich?
2: Um die Ukrainer und die Russen zum Lenken zu bringen.
1: Exakt. So wird es hier geschrieben. Ich zitiere bloß den Kommentar, ja.
2: Letztendlich ist es so, dass, wie gesagt, von russischer Seite muss man den Russen geben, was sie wollen, oder man muss ihnen klar machen, dass sie nicht bekommen, was sie wollen. Und sie müssen das einsehen. Und das ist eben letztendlich die Wahl. Und wenn man danach strebt, dass die Russen nicht bekommen, was sie wollen, dass eben die Ukraine als selbstbestimmter Staat verbleibt, dann muss sie so weit gestärkt werden, dass sie in der Lage ist, den Russen die Hoffnungen auf weitere Erfolge zu zerschlagen. Das sind letztendlich so weit wie möglich heruntergebrochen die beiden Optionen. Entweder die Russen müssen erkennen, dass sie aufgeben müssen, oder sie müssen bekommen, was sie wollen.
1: Thomas Bollmann, den ja, treibt die Frage um, und zwar hat die uns per E-Mail erreicht. Thomas Bollmann aus Sassenburg hat vor allem eine Frage an den Oberst AD, Herrn Richter. Was würde denn geschehen, wenn Russland in ernsthafte Bedrängnis gerät und droht, den Krieg zu verlieren?
5: Ich darf darauf gleich antworten. Ja, also diese Frage, glaube ich, stellt sich im Moment, glaube ich, aus russischer Sicht nicht. Wir haben ja vorhin die Lage geschildert. Es ist eine Stagnation an der Front und eine Zunahme von Angriffen in der Tiefe. Es gibt wirtschaftliche Probleme in Russland. Es gibt Personalprobleme in der Ukraine. Es gibt ein weiteres Problem. Das ist die mangelnde Luftverteidigung. Jedenfalls bei den Systemen, die Raketen abwehren können, da die USA nicht mehr im vollen Umfang liefern. Zumal sie auch anderswo unterwegs sind, übrigens auch völkerrechtswidrig, und dort eben viele Raketen auch verschossen haben. Und sie müssen natürlich schon schauen, dass sie ihre Lagerbestände nicht völlig leer machen. Und das mag ein Grund dafür sein, dass im Moment die Patriot-Lieferungen schwierig werden. Das relativiert das ein bisschen, was Sie sagen, weil ein schlichter Hebel kann hier nicht angesetzt werden, sondern die Diplomatie, und ich habe das schon öfters bewusst gesagt, muss sich auf die Substanz der Dinge beziehen, um was es eigentlich geht bei diesem Krieg, was der historische Kontext ist, was die Ursachen, was die Ziele sind, natürlich von beiden Seiten. Und da müssen wir unterscheiden zwischen dem, was europäische Sicherheit betrifft, was nukleare Balance mit zwischen Russland und USA betrifft, und das, was Territorialkonflikte in der Ukraine betrifft, aber auch die Frage des Umgangs mit anderen Identitäten, die sich eben nicht über Melnik oder Bandera identifizieren. Und ich will das jetzt gar nicht historisch disqualifizieren. Das ist Sache der Ukrainer, wie sie ihre Vergangenheit bewerten. Und ich will nur eines sagen, diese Bewertung ist vielleicht in der Westukraine en vogue, auch in der Mitte gelegentlich zu finden, aber sicherlich nicht im Osten und im Süden. Und das wissen wir seit langem. Und deswegen waren die Wahlergebnisse auch vor 2014, wie sie eben waren. Nämlich wir haben dort doch eine gewisse Spaltung gesehen. Der Ausweg, und das ist mein Ratschlag an Kiew, ist, dass man in einem multiethnischen Staat, der unterschiedliche Identitäten hat, tolerant sein muss und dass man doch den Minderheitenschutz gewährleisten muss, der in der EU eigentlich Standard ist. Im Grunde genommen gehört es mit dazu, wenn man der EU beitreten will, das zu tun. Das trifft auch übrigens für die OECD-Standards zu. Und ich glaube, an der Stelle muss nachgearbeitet werden. Es ist sinnlos, einen Kulturkampf gegen das Russische zu führen und zu glauben, jeder, der in diese Richtung denkt, sei es auch der dem orthodoxen Moskauer Patriarchat noch anhängt, dann zu sagen, er sei ein Kollaborateur. So funktioniert ein multiethnischer Staat nicht.
1: Herr Richter?
5: Man muss diese Identitäten aushalten, und deswegen wäre das auch ein Ansatz in Richtung Frieden.
1: Herr Richter, ich habe eine schöne Überraschung, und ich habe ja gerade eben tatsächlich die E-Mail von Herrn Bollmann vorgelesen, und jetzt hat er es sich nicht nehmen lassen und tatsächlich nochmal bei uns angerufen. Herr Bollmann, ich grüße Sie.
7: Ja, schönen guten Abend.
1: Ihre E-Mail, das muss man vielleicht transparenzweise...
7: Gleich mal transparent machen. Ja, also es wird ja versucht, von der NATO, speziell von der Westeuropa, so zu argumentieren, wir müssen nur die Russen so weit in die Ecke treiben, dann werden die irgendwann einsehen, dass sie nicht weiterkommen, und dann werden sie den Frieden schaffen und vielleicht auch die ganzen Gebiete wieder zurückgeben, auch Reparationszahlungen machen, wie ja viele verlangen. Ich finde das ziemlich unwahrscheinlich. Das Risiko ist doch auch vorhanden, dass die Russen, ich sag's mal so ein bisschen zynisch, ihre Wunderwaffe vorholen, vielleicht einen nuklearen Schlag zum Beispiel auf Unterlüß machen, auf Rheinmetall, und sagen, so, jetzt seht ihr, was los ist. Denn was kann den Russen denn passieren? Die Amerikaner sind draußen. Paris und London werden sich für Deutschland nicht einsetzen. Die werden da sich keine Atomrakete einfangen lassen. Ne? Und dann sieht die Sache vollkommen anders aus. Und wir sind ja Aufmarschgebiet in Deutschland. Wir wären das Zentrum in einem europäischen Krieg. Und diese Gefahr wird bei vielen Menschen überhaupt nicht gesehen. Und das wäre meine Frage an den Oberst, wie er dieses Risiko sieht. Vielen Dank.
1: Gehen wir weiter. Herzlichen Dank für den Anruf hier an der 08000 441777. Ja. Und Herr Richter darf antworten.
5: Ja, vielen Dank. Vielen Dank für die Frage. Die ist natürlich schon berechtigt, aber ich teile nicht alle Ihre Annahmen. Dass Deutschland die strategische Drehscheibe in Europa ist für die NATO und für die Truppenverschiebung nach Osten und dass wir sehr viele Hauptquartiere, Verkehrsknotenpunkte und so weiter hier in Deutschland zu schützen haben, ist völlig klar. Und dass deswegen natürlich auch das Risiko nicht nur für Frontstaaten, wie man das so schön bezeichnet, wie das Baltikum oder Polen, steigen, sondern eben auch für Deutschland, das muss natürlich schon im Blick behalten werden. Und das war ja auch der Grund für die etwas zögerliche Haltung zu sehr schnellen Waffenlieferungen unter der Regierung von Bundeskanzler Scholz. Das war eigentlich ja der Hintergrund, diese Befürchtung. Dass Westeuropa, wie Sie sagen, geschlossen glaubt, man müsse Russland zum Frieden zwingen, also durch Sanktionen wirtschaftlicher Art, durch Waffenlieferungen an die Ukraine. Ich glaube, das war Strategie die ersten 3 Jahre. Das war so, das ist schon richtig. Aber wir wissen alle mittlerweile, dass hier auf beiden Seiten sehr viele Fehleinschätzungen passiert sind. Die Russen haben die ukrainische Widerstandskraft unterschätzt. Sie sind mit zu wenig Personal am Anfang dort überhaupt aufmarschiert. Und sie haben deutlich in ihren Zielen überzogen, die sie jetzt militärisch natürlich so einfach nicht hinkriegen. Jetzt kommt Ihre Frage. Könnten sie auch nuklear eskalieren? Das ist doch der Hintergrund eigentlich Ihrer Frage. Und da muss ich Ihnen sagen, die Abschreckung funktioniert. Die funktioniert auf beiden Seiten. Sie funktioniert insofern, als die NATO oder NATO-Staaten natürlich vorsichtig sind, jetzt bei ihrer Unterstützung so weit zu gehen, etwa mit eigenen Truppen, mit eigenen direkt Waffensystemen vor Ort dann in diesen Krieg einzusteigen. Denn dann könnte es schon sein, dass Russland sagt, jetzt greift die NATO unsere vitalen Ziele an oder unsere territoriale Integritäten, müssen wir irgendwas tun. Auf der anderen Seite, aber ich glaube, das geschieht nicht. Ihre Annahme, die USA sind draußen, teile ich ausdrücklich nicht. Die letzte Entscheidung war, in den USA ein paar Truppen natürlich zu reduzieren, sich auf den strategischen Schwerpunkt Pazifik, Indopazifik und China zu konzentrieren. Das ist alles richtig. Aber sie bleiben mit essentiellen Kräften in Europa. Sie halten an der nuklearen Abschreckung, auch an der erweiterten Abschreckung und der nuklearen Teilhabe fest. Und insofern kann ich nur sagen, die Abschreckung wirkt auf beiden Seiten. Was mir aber mehr Sorge macht, wir haben mittlerweile an den Grenzen im Baltikum, in der Ostsee, an der langen finnischen Grenze, immer mehr Zwischenfälle, Überflüge, Seepatrouillen und die kommen sich ziemlich nah und da kann natürlich auch mal was passieren. Ich glaube nicht, dass im Moment beabsichtigte Grenzverletzungen stattfinden, aber unbeabsichtigt durchaus. Und ganz das bedeutet auch, wir müssen aufpassen, dass wir die Risiken im Blick behalten und jetzt Risikoreduzierung betreiben. Denn das ist ja das Ziel, das wir alle teilen. Das Minimum, sonst brauchen wir überhaupt nichts mehr reden, ist, dass es keinen groß angelegten Krieg in Europa gibt.
1: Mit Bitte um eine kurze Einschätzung, weil die gleiche Frage tatsächlich auch an Herrn Heinrich ging.
2: Bitte.
1: Haben wir...
2: Es wurde über sehr viel gesprochen. Insofern, wozu möchten Sie eine Einschätzung?
1: Ach so, Entschuldigung. Nein, das ist, also das ist tatsächlich die Einschätzung von, oder beziehungsweise die Frage von Herrn... Bollmann, die sozusagen gesagt hat, was passiert, wenn sich Putin zu sehr in die Ecke gedrängt wird und droht dann ein Atomschlag?
2: Ich sehe das Risiko. Ich würde mich Herrn Richter anschließen. A, glaube ich, die Abschreckung funktioniert gut genug. Wir können sicherlich wie weit die jetzige Regierung in den USA hinter der NATO steht, wie Regierung davor, ist eine Frage. Aber die andere ist, dass weiterhin starke Präsenz in Europa ist, selbst wenn die Zahlen etwas reduziert werden. Und dann ist es natürlich so, dass er sich eigentlich außen- und innenpolitisch einen Einsatz von Kernwaffen nicht leisten kann. Gut, an Deutschland hätte ich jetzt nicht gedacht. Das geht innenpolitisch vielleicht leichter. Gegen die Ukraine beispielsweise wäre es das angebliche Brudervolk, gegen das er dann Kernwaffen einsetzt. Das wäre zu Hause ein Stück weit schwierig zu verkaufen. Aber wir müssen verstehen, dass die Staaten, von denen Russland aktuell profitiert, sei es als Lieferanten von Rohstoffen, von Dual-Use-Gütern, von Bauteilen, die später in Waffen sich wiederfinden, aber auch die Staaten, die das Öl kaufen, das sind vor allem Indien und China. Und diese beiden Staaten wollen garantiert nicht, dass Russland Kernwaffen einsetzt. Mhm. Denn wenn in einem Aggressionskrieg, in einem Eroberungskrieg Kernwaffen eingesetzt werden, dann ist die Büchse der Pandora vollends geöffnet. Und jeder Staat, der sich bedroht fühlt durch einen Eroberungskrieg, der muss danach eigentlich nach Kernwaffen streben. Denn wenn die Russen in einem, nicht etwa, weil sie konventionell geschlagen wurden und die NATO erklärt, sie löse jetzt Russland in Einzelteile auf, sondern in einem Eroberungskrieg, wo man das Nachbarland überfällt, wenn dort Kernwaffen eingesetzt werden, dann können die in jedem Szenario eingesetzt werden. Also müsste sich eigentlich auch jeder bemühen darum, Kernwaffen zu beschaffen. Und das will man in Indien und in China garantiert nicht. Das wird man auch in Brasilien nicht wollen. Das wird man in anderen Staaten des globalen Südens nicht wollen. Das heißt, auch außenpolitisch kann er sich eigentlich kaum leisten. Also es bleibt immer eine minimale Chance, aber die würde ich nicht als realistisch einschätzen. Ich gehe da, denke ich mal, weitestgehend mit Herrn Richter d'accord.
1: Damit also auch die Frage von Florian Zay, 1546 bei uns im YouTube-Kanal, @ARD mitreden, beantwortet. Diese Atomwaffen, die funktionieren, so wie er es geschrieben hat, tatsächlich, funktionieren also offensichtlich vor allem bei uns im Kopf. Nächster Hörer ist Thorsten Meyer aus Schleswig-Holstein. Ich wünsche einen schönen guten Abend.
8: Ja, guten Abend.
1: Wir waren jetzt bei ganz vielen Themen. Wozu möchten Sie was sagen?
8: Ja, ich fand eigentlich, dass Angebot von Herrn Putin, dass er doch gerne mit Herrn Schröder gerne mal sprechen möchte und verhandeln würde, ja schon mal sehr interessant. Und ich muss dazu sagen, ich finde es eigentlich schade, dass Europa es jetzt in diesen knapp 4,5 Jahren nicht geschafft hat, jemanden zu bestimmen, der, wenn der Zeitpunkt da ist, sofort nach Russland fliegt oder sich sofort mit den Russen in Verbindung setzt, um wirklich auch mit denen mal zu sprechen. Denn man kann natürlich Putin, so denke ich mal, überhaupt nicht trauen. Und eine Sache muss ich noch mal so ganz nebenbei sagen. Ich glaube, Russland hat den Krieg oder die militärische Spezialoperation, wie wir sagen, schon bereits verloren. Denn wenn man sagt, bei über, ich weiß es nicht genau, wie viele Russen schon gestorben sind, 100.000, 500.000, ich weiß es nicht, kann man doch nicht mehr von einem Sieg sprechen. So, und ich glaube, das muss man einerseits mal Herrn Putin sagen, aber das kann man auch mal der russischen Zivilbevölkerung, der russischen Gesellschaft sagen. Den Krieg kann man nicht mehr gewinnen. Die Ukraine hat verloren, weil schon viel zu viel Zivilisten gestorben sind, aber Russland hat den Krieg auch verloren.
1: Also die Frage zielt sozusagen so ein bisschen ab, warum das bei der russischen Zivilgesellschaft eigentlich nicht ankommt.
8: Und die Frage ist natürlich auch so, warum haben wir es in Europa nicht geschafft, jetzt in 4,5 Jahren jemanden zu bestimmen, der in dem Fall der Fälle, wenn Russland was anbietet, sofort sagt, jawohl, wir verhandeln.
1: Okay, gehen wir weiter an Herrn Richter, der nickt nämlich gerade. Offensichtlich sehen Sie es genauso wie Herr Meyer.
5: Ja, die Frage ist berechtigt. Ich bin ja auch lange Zeit für Verhandlungen eingetreten und dann hat man mir teilweise Appeasement vorgeworfen oder noch Schlimmeres. Dann hat Trump einen Kurswechsel vollzogen und hat verhandelt, nämlich ab Februar letzten Jahres. Und dann haben die Europäer, die bis dahin Verhandlungen abgelehnt haben und nur auf Sanktionen und Waffenlieferungen gesetzt haben, gesagt, wir wollen dabei sein, wir wollen am Verhandlungstisch sitzen. Das war natürlich dann keine glaubwürdige Position. Mittlerweile haben sich die Dinge geändert. Trump ist abgelenkt, macht andere Dinge. Er könnte auch ein bisschen frustriert sein von dem mangelnden Verhandlungserfolg, den seine Mannschaft da gehabt hat. Angeblich gehen sie trotzdem noch weiter. Aber ich stelle jetzt doch mit großem Interesse fest, seit gestern, dass es offenbar Absprachen gibt zwischen dem Bundeskanzler Merz, dem französischen Präsidenten Macron und dem Ministerpräsidenten des Vereinigten Königreichs, doch gemeinsam eine Verhandlungsposition zu definieren und damit auf Moskau zuzugehen. Und das ist sicherlich auch eine Replik darauf, dass offenbar auch Putin bereit ist zu verhandeln und dann Interesse geäußert hat. Er hat einen Verhandler genannt, der aus seiner Sicht in Frage kommt. Das werden die Europäer möglicherweise anders sehen. Und ich glaube auch, dass durchaus auch Kriegsgegner, und man muss sich ja schon fast als solcher sehen, miteinander in Verhandlungen treten können und nicht immer unbedingt einen neutralen Vermittler beanspruchen können. Das ist auch sehr schwierig im Moment. Welche Gestalt hat das Vertrauen von beiden Seiten als neutraler Mittler? Da werden wir in Europa wahrscheinlich gar nicht mehr so viele finden. Aber im Zweifelsfall müssen auch Gegner miteinander verhandeln und dann zu Kompromissen kommen. Aber das führt, wenn ich das sage, dann kommen wir wieder auf den Punkt, den wir schon diskutiert haben, zurück. Wir müssen dann auch eine Position haben zu den verschiedenen Substanzpunkten, um die es geht. Das heißt, es sind strategische, militärpolitische Fragen. Und das sind aber auch Fragen, die, wo es also nicht nur um Territorium geht, sondern auch um, sagen wir mal, kulturell, historische und ethnische Bezüge, die auch in der Ukraine dann gelöst werden müssten. Ich habe darauf schon vorher hingewiesen. Und da sehe ich einen ersten Ansatz. So wie jetzt diese Vereinbarung zwischen Ungarn und der Ukraine lief, könnte ich mir vorstellen, obwohl ich die Details noch nicht kenne, aber dass es da auch eine Absicherung russischer Identität geben muss und dass man nicht die Interpretation der Historie der Ukraine, die wir vorhin diskutiert haben, nun auf alle Bevölkerungsgruppen in der Ukraine überstülpt, die das gar nicht mitmachen wollen. Und dass da die Ukraine gespalten war, das sehen wir heute, das haben wir übrigens schon seit dem Zweiten Weltkrieg gesehen und das hat die NATO so auch im Kalten Krieg beurteilt.
1: Der Verhandlungsbereitschaft, die Sie gerade eben angesprochen haben, steht jetzt allerdings so ein bisschen entgegen. Das ist eine ganz aktuelle Agenturmeldung von der Agence France-Presse. Da hat Putin offensichtlich gerade eben vermelden lassen, wegen der ukrainischen Angriffe sollen jetzt die Oreshnik-Raketen gegen Städte in der Ukraine eingesetzt werden und das deutlich vermehrt. Was würde das jetzt bedeuten für den Krieg in der Ukraine, Herr Heinrich?
2: Oreshnik ist eigentlich ein System, was nur Nuklearsinn ergibt. Die Russen sind aller Wahrscheinlichkeit nach nicht in der Lage, konventionelle Sprengköpfe auf den Raketen zu montieren. Wenn doch, stellt sich die große Frage, was die überhaupt für einen Sinn haben. Der Sinn der Oreshnik ist im Preis-Leistungs-Verhältnis schlicht sinnlos gegen die Ukraine. Die Rakete ist viel zu teuer und sie wird aktuell mit Massekörpern eingesetzt, die also durch kinetische Energie wirken, weil eben sie mit sehr hoher Geschwindigkeit einschlagen. Wenn man damit unbedingt einen 20, 30 Meter tief gelegenen Bunker treffen will, reicht es vielleicht aus, um dort dann mit kinetischer Wucht schlicht Schaden anzurichten. Aber das ist eine Waffe, die Sinn ergibt, um, sagen wir mal, Madrid nuklear bedrohen zu wollen, wo Kurzstreckensysteme wie die Iskander nicht mehr ausreichen, dann ist das ein System, wo es ein Stück weit Sinn ergeben würde. Aber letztendlich ist es eine verkürzte Interkontinentalrakete, wo fraglich ist, wie genau sie überhaupt sind. Und selbst wenn sie genau genug sind, ist die Wirkung, die es am Boden mit konventionellen Mitteln erzielt, schlicht nach normalen Maßstäben nicht hoch genug, um den Preis zu rechtfertigen. Sie ist schwerer abzufangen. Wahrscheinlich lässt sie die Submunition relativ spät, setzt sie die relativ spät frei, was zum Beispiel Arrow 3 ermöglichen sollte, sie abzufangen. Aber die Wirkung, die damit erzielt wird, ist schlicht fraglich. Das ist ein Propagandainstrument und da stimmen übrigens die Russen selber zu. Russische Milblogger haben zahlreich nach dem letzten Einsatz sich geradezu darüber lustig gemacht und gefragt, wofür das eigentlich gut ist. Bei den ersten ein, zwei Mal habe es ja eine Schockwirkung gehabt, aber jetzt würde der Sinn dahinter sich nicht mehr wirklich erschließen. Es war Wargonzo, der russische Milblogger Wargonzo hat es, denke ich mal, richtig bezeichnet. Wir nutzen einfach die Ukraine als Testgelände. Das ist wahrscheinlich der jetzige Nutzen von Oreshnik-Einsätzen. Natürlich ist unterschwellig immer eine nukleare Drohung mit dabei. Denn wie gesagt, nach meinem Verständnis ist der klare Nutzen dieses Systems nuklear. Und da ist eigentlich der wirkliche Nutzen. Wenn ich also eine Rakete ständig wieder einsetze, die jederzeit auch atomare Sprengköpfe tragen könnte, dann kann ich damit theoretisch irgendeine Schockwirkung erzielen, aber der tatsächliche Nutzen am Boden, wenn ich nicht einen gezielten Bunker treffen will, den ich mit einem normalen Marschflugkörper nicht beschädigen will, dürfte sehr überschaubar sein. Und daher ist das Propagandagetrommel, aber der wirkliche Nutzen, da wäre das russische Geld sicherlich in mehr CH-101 oder Iskander-Raketen oder von mir aus auch Kinschal wäre vermutlich sinnvoller investiert, wenn sie Wirkung am Boden erzielen wollen.
1: Also lautes Säbelrasseln. Herr Mayer, ich danke Ihnen für Ihren Anruf hier an der 08000-441777 und wir machen direkt weiter mit Waldemar, mehr weiß ich nicht, aus Frankfurt. Ich grüße Sie.
9: Hallo, sehr schön.
1: Sie sagen, Sie wollen was an Thorsten Heinrich richten, ne?
9: Ja, erstmal Thorsten Heinrich, sehr schöne Arbeit, die Sie über die Jahre aufgebaut haben, gemacht haben. Ich verfolge Sie schon sehr lange und bin ja schon ein kleiner Fan von Ihnen. Meine Frage bezieht sich über die Ölinfrastruktur. Wir sehen immer wieder Angriffe, die die Ukraine macht auf Infrastruktur, die nach Westen gerichtet sind. Die Ölinfrastruktur von Russland hauptsächlich nach Westen gerichtet, aber auch teilweise nach Osten. Die Chinesen, die profitieren von dem Krieg sehr stark. Verkauft man Russland Drohnen und kriegen sehr günstig Öl und verkaufen auch Drohnen an die Ukraine. Und im Moment ist ja die Öllage ziemlich kritisch für die Chinesen, da sie auch keinen Iran kriegen. Wäre das nicht eine Möglichkeit, dass die Ukraine die Ölinfrastruktur auch Richtung Osten ein wenig angreift? Die hat uns ja immer wieder überrascht, dass die Distanz nicht so ein großes Problem ist, siehe per LKW Drohnen rausgelassen, um so quasi die Chinesen ein bisschen Druck aufzubauen, dass sie nervös werden, sodass sie auch Druck auf Russland aufbauen.
1: Herr Heinrich, übernehmen Sie.
2: Also meines Wissens ist der Großteil der Erdölförderung, der nicht im Kaukasus ist, im Norden des Urals, und der müsste tatsächlich nach Westen gerichtet sein. Auf der Insel Sachalin zum Beispiel gibt es ebenfalls wesentliche Ölvorkommen. Von denen dürfte wesentlich China profitieren. Wir können jetzt natürlich fantasieren, dass wir eine Sonderaktion des SBU wieder haben oder sowas, bei dem dort Pumpstationen angegriffen werden. Aber wenn wir das vergleichen mit Operation Spinnennetz, dann waren dort die Gefechtsköpfe sehr klein. Das war völlig ausreichend für strategische Bomber, aber für Infrastrukturprojekte sollte es wahrscheinlich wenig Sinn ergeben. Das heißt, wenn die Ukrainer wieder zu so etwas in der Lage sind, sollten sie sich wahrscheinlich attraktivere Ziele suchen, wie zum Beispiel erneut die Tupolev 95, um so den Beschuss mit luftgestarteten Marschflugkörpern zu verringern. Auf China Druck auszuüben ist in dem Kontext kann Sinn ergeben. Das kann aber theoretisch auch eine negative Auswirkung haben, wenn China daraufhin seine Politik gegenüber der Ukraine verhärtet und den Russen mehr Dual-Use-Gütern zur Verfügung stellt oder zur Strafe zum Beispiel irgendwelche Komponenten, die Ukrainer in ihren FPV-Drohnen verbauen, einen Monat die Lieferungen aussetzt. Das dürfte sehr zu spüren sein. Das ist natürlich Spekulation an der Stelle. Also ich würde zumindest ad hoc nicht sagen, dass ich darin die Lösung sehen würde, den Druck auf die Chinesen weiter zu erhöhen, die natürlich unter dem jetzt fehlenden Öl vom Persischen Golf leiden. Aber einerseits haben sie sehr große Reserven aufgebaut. Sie haben auch eine nicht unbedeutende heimische Förderung, auch wenn die nicht dem eigenen Bedarf entspricht. Also wahrscheinlich ist die Dringlichkeit nicht in dem Maße auf chinesischer Seite da, dass man dann die Russen in Richtung Frieden zwingen will, wenn dort ein Angriff auf die Ölinfrastruktur erfolgen. Ansonsten natürlich vielen Dank für die freundlichen Worte.
1: Sehr schön. Geben wir weiter. Vielen Dank für den Anruf hier an der 08000441777. Und da wartet noch Thomas Schiller aus Dreieich. Auch Ihnen einen schönen guten Abend.
10: Ja, guten Abend. Ja, darf ich loslegen, ja?
1: Und bitte.
10: Ja, gut. Also ich, grob gesagt, würde ich sagen, ein Krieg wird immer kann auf zwei Arten beendet werden. Da gibt es sicher noch Zwischenstufen. Das eine ist, einer der Kriegsbeteiligten wird gnadenlos unterworfen. Beispiel Zweiter Weltkrieg. Deutschland war nicht bereit zu kapitulieren und es musste unterworfen werden. Das erst hat das Ende des Zweiten Weltkriegs mit den riesigen Kollateralschäden erbracht. Die zweite Version, die dann etwas friedensnäher wäre, wäre die, dass die Kriegsbeteiligten dann doch versuchen, gemeinsam den Krieg zu beenden, ohne so ein fatales Ende. Dazu muss aber die Bereitschaft auf beiden Seiten vorhanden sein und dazu muss natürlich auch, denke ich, eine Aussicht bestehen, für jeden der Beteiligten, dass er für sich entscheiden kann, das ist dann doch der bessere Weg. Das kann ich jetzt auf die aktuelle Situation nicht beurteilen, aber ich möchte mal das Rad der Geschichte zurückdrehen, so in die Zeit vor 1990 und 1990. Und da möchte ich an Herrn Gorbatschow erinnern, der ja diese Glasnost-Politik betrieben hat, der versuchte, also Entspannungspolitik, die es ja auch schon früher gab, aber mal entscheidend vorzubringen. Und ich wage mal zu behaupten, wir können es nicht wissen, aber vielleicht wären die beiden deutschen Staaten heute noch nicht wieder vereinigt, wenn es nicht an Michail Gorbatschow und seine Politik gegeben hätte. Und da sehe ich Deutschland schwer auch in der Pflicht und den Westen allgemein, dass man dieses Friedensangebot, das damals von Seiten der Sowjets gemacht wurde, dass man das hätte meines Erachtens wesentlich ausreichender wertschätzen sollen. Das war meines Erachtens nicht der Fall. Genscher und Kohl haben damals also mündliche Zusagen gegeben, dass die EU nicht nach Osten erweitert werden würde, dass die NATO nur das Terrain der ehemaligen DDR, also dann die neuen Bundesländer, betreffen würde und dass man sich da respektvoll zurückhalten. Dieses Versprechen, das war zwar nicht jetzt ratifiziert in Verträgen, aber das wurde dann nicht, er wurde quasi gebrochen. Und ich kann hier in dieser westlichen Darstellung nicht erkennen, dass man auch mal auf Fehler eingeht, die der Westen in der langen Zeit nach 1990 bis jetzt gemacht hat. Und ich wage jetzt mal das als hypothetisch formuliert. Also wenn ich mir mal vorstelle, früher war die Grenze zwischen Ost und West verlief zwischen der DDR und der BRD, zwischen Österreich und der Tschechoslowakei. Und die waren hochgerüstet und die standen sich mit den eigentlich so mental mit den Zähnen bewaffnet gegenüber. Und nach 1990 wurde so eine Zeit des Friede, Freude, Eierkuchens. Wir wollen den Westen bringen, wir wollen jetzt auch Wohlstand für alle. Aber in Wirklichkeit wurden die Sowjets, ja, behaupte ich jetzt mal, also wenn ich mir das mal aus deren Situation, regelrecht provoziert. Die haben ihr Terrain verloren, die abtrünnigen Sowjetrepubliken, die wurden immer stärker zurück. Ich habe irgendwann mal so in den Mitte der 1990 gesagt, ich glaube, der Westen macht weiter, bis er in einem der westlichen Vororte von Moskau angekommen sind. Ich bin mal gespannt, wie lange sich das Russland gefallen lassen wird. Ich bin jetzt kein Prophet, aber ich behaupte, es sind auch von westlicher Seite sehr, sehr viele Fehler gemacht worden. Diplomatie geht anders und das kann zu Ressentiments führen und ich glaube, das könnte auch eine wesentliche Ursache dafür sein, dass jetzt also Russland als Nachfolger der Sowjets diesen barbarischen, ich sage, das ist ein barbarischer Krieg, das ist auch ein Angriffskrieg, das ist ein Verstoß gegen das Völkerrecht. Also ich versuche nicht hier Putin oder jetzt Russland die Politik zu entschuldigen, aber ich versuche mal zu verstehen oder zu einen Erklärungsansatz zu suchen, was möglicherweise alles zu diesem fatalen Krieg geführt hat. Und ich denke, da müssen wir... Ja, das, gut, das denke ich mal.
1: Wir machen einfach, reicht. Also ne, wir machen einen Punkt, ich habe Sie verstanden und ich habe jetzt okay. Den Herrn Flunt vor mir und versuche doch mal ganz kurz rauszuhören. Da war jetzt der ein oder andere Atmer dabei. Was würden Sie entgegnen?
4: Also Russland ist nicht der einzige Nachfolgerstaat der Sowjetunion und die Sowjetunion war bekanntermaßen ein Gefängnis von unzähligen Völkern und Russland führt diese Tradition natürlich fort, indem es weiter hunderte Ethnien unterdrückt und explizit auch dort Leute rekrutiert, also aus diesen ärmsten Regionen. Das heißt, es ist vermessen zu sagen, dass man die Sowjetunion oder Russland provoziert hat. Die Länder haben sich alle freiwillig entschieden, nach dem Warschauer Pakt, nach dieser kommunistischen Zeit dem Westen zuzuwenden, der freien Marktwirtschaft. Und wir haben die Unterschiede gesehen in den Ländern, die sich dem Westen zugewendet haben und die es nicht getan haben. Die Ukraine hatte leider unter russischer Einflussnahme nicht diese Möglichkeit, so stark zu wachsen, wie es beispielsweise Polen in der Zeit geschafft hat. Deswegen finde ich es sehr vermessen zu sagen, dass man Russland irgendwie provoziert hat. Und das einzige Abkommen, was gebrochen wurde, war das Budapester Memorandum. Und wenn wir dann überlegen, wie es vorher von jemand anderem gesagt wurde, Gerhard Schröder dahin zu schicken, der sich an Gazprom verkauft hat, und dass er dann über das Schicksal der Ukraine mit debattieren soll, dann ist es für mich sehr fragwürdig und mal wieder über die Köpfe der Ukrainer, also über die Köpfe des Volkes, das unter all diesem Horror Tag für Tag leidet, wird wieder hinweg entschieden und zu wenig mit Ukrainern geredet.
1: Als Ukrainer, der ja sozusagen einfach direkt betroffen ist, was sind denn Ihre Erwartungen an einen eventuellen Frieden, wenn er denn kommt? Und wie könnte der aussehen, damit sozusagen auch die Ukrainer irgendwie ihren Frieden tatsächlich wortwörtlich finden?
4: Ich glaube, das hat Herr Heinrich von sehr gut beschrieben, dass einfach die Gewissheit besteht, dass in absehbarer Zeit nicht nochmal so ein Krieg ausbricht, dass Leute zurückkommen nach Hause, dass sie auch bereit sind, das Land wieder aufzubauen, diesen Braindrain, der in den letzten Jahrzehnten passiert, das wieder zurückzubringen, weil in der Ukraine steckt natürlich Potenzial, aber das ist nur möglich, das Potenzial zu nutzen unter wirklichen Sicherheitsgarantien mit einem starken Militär, hoffentlich Erfüllung aller notwendigen Kriterien auch als Mitgliedstaat der Europäischen Union. Und dann denke ich, kann die Europäische Union auch sehr stark von der Ukraine, von ihrer Erfahrung in der Militärtechnik, aber auch in der Agrarwirtschaft und vielen weiteren Dingen profitieren, sei es kultureller Austausch, was auch immer.
1: 21.46 Uhr ist es. Wir haben Zeit noch für eine Hörerin. Heidi Petersen ruft aus Leipzig an. Ich grüße Sie.
11: Ja, hallo.
1: Wir hatten jetzt tatsächlich zum Ende dieser Runde. Was sind so Ihre Gedanken? Welche Frage wollen Sie noch stellen?
11: Also, meine Frage, die mich die ganze Zeit bewegt, ist, was tut die EU, wo es wirklich jetzt wichtig ist, schnell und konkret? Man hat ja vorhin gehört ein bisschen von dem Oberstrichter, dass scheinbar die G3, also Macron, Merz und Starmer in Gesprächen sind. Ich finde das aber wirklich essentiell wichtig, weil man hat schon das Gefühl, es ist jetzt ein Zeitfenster da, hier auch ins Gespräch zu kommen. Und ich würde aber auch nochmal das Wort an den ukrainischen Mann vom Leipziger Rat, weil ich auch aus Leipzig anrufe. Mhm. Ich will einfach mal nochmal sagen, ey, Wahnsinn und toll, was die Ukraine macht. Und ich verfolge auch sehr lange den Kanal von Thorsten Heinrich. Chapeau. Und wir sind immer in Gedanken mit euch. Und ihr dürft den Krieg nicht verlieren, ihr müsst ihn gewinnen. So, dann in die Runde.
1: Punkte angekommen, genau. Und dann richtete sich ja sozusagen auch die erste Frage nochmal an Herrn Richter. Und möchte ich ihm die Gelegenheit geben, noch kurz darauf zu antworten. An Herrn Richter.
12: Ja, Sie haben ja schon darauf hingewiesen, wie wichtig es ist, eine diplomatische Offerte zu machen und über diesen Weg in einen Frieden zu kommen. Und ich möchte doch nochmal, weil ich die Gelegenheit nicht hatte, an Herrn Schiller sagen, dass er natürlich einen völlig berechtigten Punkt aufgeworfen hat. Wir haben ja sehr viele Konflikte und einen tiefen Graben gehabt bis 1989, 90, den wir überwunden haben. Und zwar mit folgenden Gesichtspunkten. Wir müssen tolerant sein gegenüber unterschiedlichen Systemen. Das haben wir damals ja auch festgelegt. Das galt übrigens schon seit der KSZE-Schlussakte von 1975. Wir müssen uns trotzdem an die Regeln halten. Und wir müssen vor allen Dingen den Bedrohungsperzeptionen beider Seiten gerecht werden. Und die waren nun mal Realität, ob man sie gut heißt oder nicht, aber sie waren da. Und deswegen kann es nur darüber gehen, dass man sich gegenseitig zusichert, strategische Zurückhaltung zu wahren. Und das ist nicht nur ein Wort, das war 1990 in verschiedensten Verträgen festgelegt. Es ging auch nicht nur um mündliche Zusagen. Es geht um die Regelung zum Beispiel im 2+4-Vertrag, dass wir keine fremden Truppen auf dem Gebiet der früheren DDR und Berlin stationieren. Unter diesen Umständen sind die damaligen sowjetischen, später russischen Truppen abgezogen. Es ging auch darum, dass wir uns gegenseitig in einem anderen Vertrag ein konventionelles Gleichgewicht zugesichert haben mit einer numerischen Komponente, aber auch einer geografischen. Und es ging dann darum, dass mit dem ersten Beitritt von Polen, Tschechien und Ungarn zur NATO natürlich dieses Gleichgewichtsmodell nicht mehr funktionierte und dass deswegen, um russischen Bedenken entgegenzukommen, die NATO dann die NATO-Russland-Grundakte angeboten hat, auch wieder mit ähnlichen Bestimmungen, zum Beispiel keine dauerhafte Stationierung substanzieller Kampftruppen vorzunehmen und diesen alten Gleichgewichtsvertrag, den sogenannten KSE-Vertrag, anzupassen und eine enge Sicherheitskooperation zu pflegen. Und die OSZE, das Stichwort ist heute noch gar nicht gefallen, dass die Organisation für Sicherheit und Zusammenarbeit in Europa ist, das gemeinsame Sicherheitsdach zu stärken mit den Dokumenten, die da sagen, wir wollen einen gemeinsamen Sicherheitsraum schaffen ohne Trennlinien. Das liegt nun schon ein bisschen zurück und mag heute fast schon utopisch klingen, aber alle sind eigentlich noch dran gebunden. Und die Frage ist in der Tat, wie kann man unter den heutigen Umständen ein ähnliches System einrichten, das auf strategische Zurückhaltung gebaut ist und nicht versucht, die eigene Sicherheit zulasten der anderen Seite zu erhöhen. Dazu wäre viel zu sagen, dafür reicht unsere Sendezeit nicht aus. Aber das ist die Erfahrung, die wir gemacht haben. Das ist übrigens auch der Bereich, in dem ich sehr aktiv in meiner professionellen Zeit gearbeitet habe. Und ich sehe durchaus einen Weg in diese Richtung. Aber das Erste, was wir machen müssen, um nochmal auf die Bedrohungsperzeption oder die Gefahrenanalyse anderer Sprecher zu kommen, wir müssen vermeiden, dass es auch zu einem unbeabsichtigten Krieg, einer Ausweitung des Krieges kommt, der natürlich, wenn es um NATO und Russland geht, auch immer eine nukleare Dimension haben könnte. Das heißt, die erste Aufgabe ist jetzt neben dem Kriegsschluss, das ist natürlich das Wichtigste in der Ukraine zunächst einmal, aber auch zwischen NATO und Russland Risikoreduzierung zu betreiben. Ich weise noch einmal darauf hin, das ist das letzte Wort, diese Verhandlungen werden komplex werden, weil sie eben nicht nur um Territorialfragen geführt werden, sondern weil sie um Identitäten geführt werden, um Vereinbarungen, die wir mal getroffen haben, die aus russischer Sicht gebrochen worden sind, wo Deutschland übrigens nicht glücklich darüber war. Wir hatten ja auch versucht, an diesem System festzuhalten, teilweise gegen amerikanischen Widerstand. Das liegt schon ein bisschen zurück. Und die Frage ist heute, können wir uns auf so eine Ziellinie noch einmal verständigen? Das scheint jetzt fast schon utopisch, aber für viele war ja auch das Ende des Kalten Krieges utopisch. Ich halte diese Möglichkeiten immer offen und glaube, man muss es versuchen. Wenn wir es nicht versucht haben, werden wir auch nicht wissen, wie weit wir kommen.
1: Herr Richter, vielen Dank. Herr Heinrich, Sie wurden ja jetzt hier schon diverse Male gelobt bei uns in der Sendung für Ihre Sendung auf dem YouTube-Kanal. Jetzt interessiert mich natürlich, Sie bereiten Ihre Themen tatsächlich noch mal anders auf. Sie greifen auf ganz viele Informationen zurück. Ich meine gar nicht so sehr, woher Sie Ihre Informationen bekommen, sondern wenn Sie aus dem Ausland auf die deutsche Berichterstattung schauen, ist Ihnen dann vielleicht dieser Ukraine-Krieg in Deutschland medial oft eher so ein Frontkartendrama oder also nach dem Motto, wer hat welches Dorf eingenommen, obwohl sozusagen die eigentliche Dynamik ja längst über Drohnen und Reichweite und Logistik und Industrie entscheidet?
2: Ich denke nicht, dass in dieser Tiefe wird, wo wird da im deutschen Sprachraum aktuell überhaupt in den Medien, werden ja die einzelnen Ortschaften nicht mehr wirklich behandelt. Mhm. Also ich denke nicht, dass das war vielleicht in den ersten anderthalb Jahren so, aber da war ja tatsächlich Bewegung an der Front. Wenn ich darf, würde ich allerdings gerne noch auf wichtige Punkte eingehen, zu denen, die hier erwähnt wurden, zu denen ich mich nicht äußern konnte. Wir hatten die Ausweitung der NATO, die von einem Anrufer erwähnt wurde. Hier müssen wir festhalten, dass die Zusagen, die getätigt wurden, wo es beispielsweise die Aufnahme von Genscher gibt, wo er sagt, wir haben und wir werden uns nicht nach Osten ausweiten, dass diese Zusagen getätigt wurden, als die Sowjetunion noch existiert hat und als der Warschauer Pakt noch existiert hat. Das ist so, als ob Deutschland heute erklären würde, wir werden Oberösterreich nicht eingliedern, was überhaupt nicht zur Debatte steht. Zum damaligen Zeitpunkt existierten beide noch. Dass damit gemeint dürfte garantiert gewesen sein Ostdeutschland, was ja im 2+4-Vertrag dann eben eine Stationierung von NATO-Truppen verbietet. Dass die Russen sich davon betrogen fühlen im Rückblick, ist eine andere Frage. Gorbatschow selbst hat unter anderem, ich glaube, im öffentlich-rechtlichen Fernsehen in einem Interview bestätigt, dass es nie eine Zusage gab, die NATO nicht nach Osten auszuweiten. Also wir müssen hier klar unterscheiden zwischen einem russischen Selbstverständnis, dass sie sich betrogen fühlen, aber gleichzeitig, dass kein Betrug stattfand, weil eben keine entsprechende Zusage erfolgte, die zu dem Zeitpunkt auch völlig unnötig und unsinnig gewesen wäre. Dann hat Herr Richter mehrfach von einem gerechten Frieden gesprochen. Auch hier müssen wir mal sagen, gerechter Friede wäre eine Freigabe des ukrainischen Territoriums, eine Übergabe der Kriegsverbrecher und Zahlung von Reparationen. Das wird es natürlich nicht geben, da brauchen wir uns keine Illusionen hinmachen. Dann muss ich aber sagen, wenn wir davon reden, wir müssen verhandeln, sollten wir uns wenigstens darüber bewusst sein, dass wir davon reden, dass Europa, die Amerikaner, die NATO, die EU über die Ukraine verhandeln. Denn das ist ja der Punkt. Wenn Europa mit den Russen verhandelt, verhandelt es auf dem Rücken dann verhandelt es auf dem Rücken der Ukrainer und das Ziel sollte sein, die Ukrainer ja so weit zu stärken, dass sie aus eigener Kraft verhandeln können mit Unterstützung der Europäer.
1: Gab eine kurze Unterbrechung, weil Herr Richter was sagen wollte. Ich möchte Sie ganz kurz bitten, wirklich in der Zeit zu bleiben. Maximal 30 Sekunden bitte.
12: Das ist eine Fehleinschätzung. Ich habe vorher davon gesprochen, dass es Fragen gibt, die nur Kiew verhandeln kann, dass es aber andere Fragen gibt, die Kiew nicht verhandeln kann, sondern nur Europa oder die Amerikaner mit den Russen. Es geht um strategische Fragen, es geht um Fragen der Sicherheitsordnung und der Rüstungskontrolle. Sie glauben doch wohl nicht, dass Kiew für alle anderen europäischen Staaten diese Verhandlungen führen kann. Das ist ein mehrschichtiges Problem und dabei will ich es belassen, weil die Zeit kurz ist.
1: Da gehen die Meinungen auseinander und ich möchte jetzt gerne noch Herrn Flunt noch mal hier in die Debatte reinholen, weil ich glaube, eine Frage, die relativ selten gestellt wird, ist, was mich eigentlich Ukrainer, vor allem die hier bei uns in Deutschland, gerade am meisten von der deutschen Öffentlichkeit wünschen. Ist das auf der einen Seite mehr Waffenhilfe? Ist es mehr Ehrlichkeit tatsächlich, mehr Aufmerksamkeit? Was könnte es sein?
4: Ja, mehr Verständnis und ja, einfach Menschlichkeit, also da wird einem teilweise schlecht, wenn man das Meinungsbild hier in Ostdeutschland hört und auf Social Media, wenn man sich Kommentare gar nicht mehr durchlesen, weil es einfach komplett zynisch ist, wie sich lustig darüber gemacht wird, dass Städte bombardiert werden. Und was man sich dann natürlich auch noch erhofft, ist, dass man ja die Augen nicht verschließt und die Informationen filtert und immer wieder auf den Ursprung dieses Krieges zurückgeht, eben dass Russland die Ukraine überfallen hat und seit 2014 schon Krieg gegen die Ukraine geführt hat. Das ist Fakt und die Ukraine ist nicht Täter und kein Ukrainer ist ja freiwillig, weil er das Sozialsystem ausnutzen will, sondern weil sie teilweise aus okkupierten Gebieten geflüchtet sind über Russland tagelang, Bedenken hatten, dass sie dort in ein Lager, in ein Frustrationslager kommen. Und teilweise kommen sie mit nichts hierher, weil ihre Häuser, ihr Hab und Gut zerstört wurden. Und sie sind hier nicht freiwillig.
1: Es gibt noch eine Frage hier im Chat bei uns, auch an Sie gerichtet. Wie beurteilt Herr Flund, dass eine große Zahl wehrfähiger Ukrainer aus dem Land geflohen sind?
4: Das ist, müsste jedem selbst überlassen sein, weil keiner ist ein geborener Soldat und am Ende kann man diesen Kriegsdienst sicherlich auch verweigern und Gesetzeslücken nutzen. Natürlich schadet es dem Personal auf ukrainischer Seite erheblich und natürlich wird auch künstlich versucht, diese Debatte im Land hochzubauschen durch russische Fehlinformationen. Keine Frage, die Ukraine hat ein Problem mit der Rekrutierung, weil diese Ressourcen einfach endlich sind. Aber am Ende ist jedem selbst überlassen, wie er sein Land unterstützt, ob es an der Front ist, ob es durch finanzielle Unterstützung ist oder sein wissenschaftliches Know-how. Am Ende

0: potenzielle Wehrpflichtige, die nicht zurückgehen. Das war schon eine Diskussion zwischen EU-Staaten und der Ukraine. Zum anderen haben wir, und das sollte man auch nicht verschweigen, fast 3 Millionen, die seit Kriegsbeginn in den Osten, also nach Russland gegangen sind. Was ich damit sagen will, ist ein weiteres Anzeichen dafür, dass wir schon ein Land haben, in dem es dann doch unterschiedliche Affinitäten gibt. Und das müssen wir auch regeln. Ich habe darauf jetzt schon zum dritten Mal hingewiesen. Und wir sollten das nicht unter den Tisch fallen lassen. Es gehört mit in eine Friedensregelung, diese Teile auch zu versöhnen. Selenskyj ist mal 2019 damit gewählt worden, dass er gesagt hat, ich werde dieses Land versöhnen, einschließlich unserer russischen Landsleute.
1: Wir werden sehen, ob das funktioniert. Ich bedanke mich recht herzlich bei dem Militärhistoriker und YouTuber Thorsten Heinrich, sein Kanal Militär und Geschichte mit über 350.000 Abonnenten. Vielen Dank, dass Sie dabei waren. Danke auch an Wolfgang Richter, Militärexperte und Oberst AD, Senior Advisor am Austria Institut für Europa- und Sicherheitspolitik. Auch an Sie vielen Dank.
0: Vielen Dank für die Einladung, Herr Rank.
1: Und vielen Dank an Severin Flund, unter anderem Gründer des Freundeskreises der Ukraine in Leipzig. Ich bedanke mich fürs Zuhören, kann Ihnen noch mitgeben, mitreden live und persönlich gibt's am 22. Juni live aus Rostock. Wenn Sie da noch mehr Informationen wollen, unter mitreden.ard.de.
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3: Um 22 Uhr mit Juliette Groß. Sozialverbände und Gewerkschaften haben die Pläne von Bundesgesundheitsministerin Warken für eine Pflegereform kritisiert. Das Vorhaben der CDU-Politikerin gehe vor allem zulasten von Pflegebedürftigen und Angehörigen, so der Tenor. Aus der Nachrichtenredaktion Volker Damm.
4: Die Pläne von Warken sehen Mehreinnahmen und Ausgabenkürzungen für die Pflegeversicherung vor. Dafür sollen Heimbewohner, Besserverdienende und Menschen ohne Kinder stärker belastet werden. Von einer Bankrotterklärung der Sozialpolitik etwa sprach der Hauptgeschäftsführer des Arbeiter-Samariter-Bundes, Fichtmüller, in den Funke-Zeitungen. Mit Blick auf steigende Eigenanteile für Pflegebedürftige sagte er, dieser Kurs beschädige die Solidarität im Land nachhaltig. Deutliche Worte wählte auch die Chefin des Deutschen Gewerkschaftsbundes Fahimi. Warkens Pläne seien reiner Zynismus und eine Zerstörungsreform der Pflegeversicherung.
3: Die Taliban erhöhen nach Informationen des NDR den Druck auf die Bundesregierung, um weitere eigene Diplomaten nach Deutschland entsenden zu können. Ein bereits angesetzter Abschiebeflug nach Afghanistan wurde demnach vorerst abgesagt. Aus Hamburg Peter Hornung.
5: Am Donnerstag vergangener Woche hätte NDR-Recherchen zufolge eine Maschine Richtung Kabul abheben sollen, an Bord Afghanen, die abgeschoben werden sollten. Die für ihre Begleitung vorgesehenen Bundespolizisten hätten sogar bereits afghanische Visa gehabt. Doch die Taliban ließen den Flug schon im Vorfeld absagen. Das erfuhr der NDR aus Diplomatenkreisen. Die Bundesregierung werde praktisch erpresst, hieß es. Der Hintergrund? Die Radikal-Islamisten wollen noch mehr eigene Diplomaten nach Deutschland schicken. Bisher sind 2 Taliban-Vertreter akkreditiert, in Berlin und in Bonn.
3: Der Bahnverkehr zwischen Hannover und Berlin normalisiert sich nach einem Schaden an der Oberleitung wieder. Laut Deutscher Bahn sind die Reparaturen auf einem Gleis abgeschlossen. An einem zweiten Gleis dauerten die Arbeiten an, so die Bahn. Deshalb müsse weiter mit Verzögerungen gerechnet werden. Seit der Nacht sind der Fernverkehr und der Regionalverkehr auf der Strecke wegen einer beschädigten Oberleitung beeinträchtigt. Bei einem Zwischenfall mit einer Lufthansa-Maschine am Frankfurter Flughafen sind mehrere Mitarbeiter verletzt worden. Nach Angaben der Fluggesellschaft klappte bei einer Boeing 787 vor dem Boarding plötzlich das Bugfahrwerk ein und der vordere Teil der Maschine sackte auf den Boden. Laut Lufthansa befanden sich zu dem Zeitpunkt ausschließlich Beschäftigte an Bord. Die Ursache für den Vorfall ist unklar. Das waren die Nachrichten. Das Wetter in Deutschland. In der Nacht oft trocken, im Südosten gebietsweise Regen, Tiefstwerte 14 bis 6 Grad. Morgen gebietsweise länger trocken, von Westen her Schauer, vereinzelt kräftige Gewitter, Höchstwerte 16 bis 22 Grad. Am Samstag freundliche Abschnitte, von Südwesten her Schauer und einzelne Gewitter, 18 bis 25 Grad. Es ist 22.03 Uhr.
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6: Die A2 Hannover Richtung Dortmund zwischen Garbsen und Bad Nenndorf, 5 Kilometer Stau. Die A20 Kreuz Uckermark Richtung Rostock ist zwischen Jamen und Gützkow nach einem Unfall gesperrt. Die A96 Lindau München ist zwischen München-Leim und Sendling

0: Ring wegen Brückenarbeiten in beiden Richtungen bis Montag gesperrt. Die A111 Berliner Stadtautobahn zwischen Festplatz und Seidelstraße ist wegen Tunnelwartungsarbeiten eine Vollsperrung in beiden Richtungen bis 5 Uhr morgens. Die A113 Schönefeld-Berlin zwischen Schönefeld-Nord und Spätstraße ist wegen Wartungsarbeiten eine Vollsperrung in beiden Richtungen bis 5 Uhr früh. Und die A565 Bonn-Meckenheim zwischen dem Dreieck Bonn-Nordost und Kreuz Bonn-Nord ist in beiden Richtungen die Brücke gesperrt. Fahren Sie vorsichtig und kommen Sie gut an.
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0: Von NDR Info in Hamburg mit Alex Grantl. Guten Abend. Es gibt immer mehr ältere Menschen in Deutschland. Und das heißt auch, es gibt immer mehr Menschen, die gepflegt werden müssen. Also auch mehr Menschen, die von der Pflegeversicherung versorgt werden müssen. Doch da laufen wir gerade auf ein großes Problem zu. Welches Problem? Das hat Unionsfraktionschef Jens Spahn heute so formuliert.
2: Die Pflegeversicherung, wie übrigens auch die Krankenversicherung, die sind schlicht und ergreifend pleite. Und zwar nicht ein bisschen, die sind richtig pleite im Milliardendefizit. Das Geld, das wir nicht durch mehr Wachstum eingenommen haben, das ist jetzt nicht da. Bei gleichzeitig alternder Gesellschaft. Vor gut 20 Jahren gab es 2 Millionen Pflegebedürftige in Deutschland. Mittlerweile haben wir 6 Millionen Menschen, die aus der Pflegeversicherung unterstützt werden in Deutschland.
0: So fasst es also Unionsfraktionschef Jens Spahn zusammen. Ja, was tun? Die Bundesregierung, die hat ja mehrere Reformen angekündigt. Und eine davon, die soll dieses Problem in den Griff bekommen. Heute hat die Bundesgesundheitsministerin Nina Wagen von der CDU einen Entwurf vorgelegt für eine Reform der Pflegeversicherung. Unser Korrespondent in Berlin, Uwe Bernd, der kennt den Entwurf und berichtet jetzt, warum das Ganze nicht so einfach ist.
3: Nina Wagen will weniger Geld ausgeben und gleichzeitig die Situation der Pflegebedürftigen verbessern. Wie soll das gehen? Sie meint, am besten, indem man rechtzeitig dafür sorgt, dass die Menschen so lange wie möglich ohne Pflege zurechtkommen.
4: Wir wollen einen stärkeren Fokus auch auf Prävention legen, also die Vermeidung von Pflegebedürftigkeit, den Erhalt eines längeren, gesunden Lebens, also Prävention und Rehabilitation vor Pflege.
3: Doch in ihrem Gesetzentwurf geht es zwangsläufig hauptsächlich um die schwierige Finanzlage. Mehr Geld muss reinkommen, weniger soll ausgegeben werden. Denn ein weiterer Anstieg der Beiträge für alle ist tabu. Ausnahmen sind nur die Gutverdiener mit mehr als 5.800 Euro im Monat und Kinderlose. Die zahlen auch heute schon einen Zuschlag zur Pflegeversicherung, der soll weiter steigen. Doch diese Maßnahmen reichen bei Weitem nicht, um die Löcher zu stopfen. Deshalb muss auch gespart werden. In der Pflegestufe 1 zum Beispiel steht der Entlastungsbeitrag von 131 Euro auf der Streichliste, mit dem man heute zum Beispiel eine Putzhilfe bezahlen kann. Und der Wechsel in eine höhere Pflegestufe soll künftig strenger geprüft werden als bisher.
4: Natürlich wird der Einstieg in einen Pflegegrad etwas erschwert. Das hat finanzielle Auswirkungen. Da rechnen wir im nächsten Jahr etwa von Einsparungen von 1,3 Milliarden Euro.
3: Dass gespart werden muss, bestreitet niemand. Aber ist es fair verteilt? Hier beginnt die Diskussion. Oliver Blatt, Vorstandsvorsitzender des GKV-Spitzenverbandes, gibt sich erleichtert, dass nun ein Konzept vorliegt. Sein erster Eindruck?
5: Also ich glaube, der Fokus lag darauf, dass es kurzfristig hilft. Deshalb eine Reparaturmaßnahme, weil wir eben zu lange uns keine Reform gegönnt haben. Deshalb ist die Reparatur auch so groß jetzt.
3: Ähnlich sind die Reaktionen anderer Verbände. Der Sozialverband Deutschland bewertet den Entwurf vor allem als reines Spargesetz. Auch der Arbeitgeberverband Pflege sieht darin eine einseitige Belastung von Beitragszahlern und Pflegebedürftigen. Bisher zum Beispiel übernimmt die Pflegeversicherung die Rentenbeiträge für pflegende Angehörige. Doch Nina Wagen kündigt an.
4: Bei den Rentenversicherungsbeiträgen gibt es jetzt eine Absenkung. Die können nicht mehr in voller Höhe durch das System finanziert werden.
3: Eine Sparmaßnahme, die vor allem viele Frauen treffen würde. Sie müssten eine niedrigere Rente in Kauf nehmen, wenn sie nicht mehr arbeiten, weil sie ihre Angehörigen pflegen. Dabei ist die Pflege zu Hause viel günstiger als im Heim. Die stationäre Pflege wird immer teurer. Viele können sich den Eigenanteil im Heim nicht mehr leisten. Der Caritasverband kritisiert, dass die Zuschüsse zum Eigenanteil künftig erst deutlich später gezahlt werden sollen und langsamer steigen als bisher. Auch dieser Punkt bringt Oliver Blatt vom GKV-Spitzenverband zu seinem Urteil.
5: Das Paket, das auf dem Tisch liegt, ist so nicht ausgewogen und nicht fair. Die Belastung ist zu stark für die Beitragszahlen und die Pflegebedürftigen und muss hin zu Bund und Ländern auf jeden Fall ausgewogener gestaltet werden.
3: Und dazu bleibt auch noch Zeit. Der Gesetzentwurf wird jetzt erst mit den anderen Ministerien abgestimmt, bevor er im Kabinett verabschiedet und dann im Bundestag verhandelt wird. Dann können auch die Verbände nochmal ihre Kritik vortragen.
0: Ja, was werden die Pläne von Bundesgesundheitsministerin Wagen wirklich bringen? Mein NDR-Kollege Markus Schubert, der hat dazu mit Birte Sönnigsen aus dem ARD-Hauptstadtstudio gesprochen. Und die Frage an sie war, ob Pflegebedürftige zu Hause oder in Pflegeheimen die Reform spüren werden.
6: Ja, eine Idee ist es, dass es Änderungen geben soll in der Frage, wer hat denn eigentlich einen Anspruch auf welchen Pflegegrad? Und das betrifft alle, egal ob sie im Heim versorgt werden oder zu Hause gepflegt. Es gibt ja 5 Pflegegrade, vom Pflegegrad 1, leichte Beeinträchtigung, bis zum Pflegegrad 5, das sind die schwersten Pflegefälle. Und Fachleute schätzen ja jeweils ein, wer hat Anspruch auf welchen Pflegegrad? Wie viel Hilfe benötigt jemand? Und dahinter steckt natürlich ein Beurteilungssystem. Das ist entstanden bei der letzten großen Pflegereform, fast schon 10 Jahre her. Und damals haben Fachleute einen Vorschlag gemacht, eine Empfehlung abgegeben. Die damalige Regierung hat aber gesagt, ach, wir gestalten das noch großzügiger, als die Fachleute das vorschlagen, weil damals waren die Pflegekassen noch gut gefüllt. Und jetzt sagt die Gesundheitsministerin Nina Wagen, jetzt sind die Pflegekassen ganz schön leer, deswegen machen wir das rückgängig. Wir machen jetzt das, was die Fachleute damals empfohlen haben. Das bedeutet aber, dass es etwas schwerer werden wird, überhaupt in einen Pflegegrad zu kommen. Oder eben schwerer wird, einen höheren Pflegegrad zu bekommen.
7: Ins Visier geraten ist auch der Entlastungsbetrag, den man etwa für Haushaltshilfe einsetzen kann, wenn es einem zum Beispiel schwerfällt, die Wohnung zu putzen oder einkaufen zu gehen. Und das ja auch schon mit Pflegegrad 1. Das soll weg?
6: Ja, zumindest im Pflegegrad 1 soll dieser Entlastungsbeitrag, das sind 131 Euro im Monat, gestrichen werden. Das Geld, was man dadurch spart, das soll für was anderes eingesetzt werden, nämlich für mehr Prävention. Das Wort Prävention, das findet sich an vielen Stellen im Gesetzentwurf. Das ist auch ein zentrales Ziel, nämlich dafür zu sorgen, dass Menschen erst möglichst spät pflegebedürftig werden, möglichst lange fit bleiben. Auch das würde natürlich Pflegekassen entlasten. Also statt Entlastungsbeitrag soll es mehr Unterstützung geben, eben Beratung, wie man fit bleiben kann. Im Pflegegrad 1 soll auch noch mehr geguckt werden, wie kann so eine Wohnung umgebaut werden, ist ja jetzt auch schon so, damit Menschen eben auch möglichst lange fit zu Hause bleiben können.
7: Minijobber werden die Reform auch bemerken und generell Arbeitnehmer, aber nur die, die keine eigenen Kinder haben.
6: Ja, es gibt Gruppen, die unterschiedlich betroffen sind. Eine Gruppe könnte doppelt betroffen sein von dieser Reform, nämlich Menschen, die gut verdienen und keine Kinder haben. Denn Menschen, die mehr verdienen, die sollen auch höhere Beiträge für die Pflegeversicherung bezahlen. Dafür soll die sogenannte Beitragsbemessungsgrenze einmalig angehoben werden. Das kennen wir schon. Was Ähnliches ist geplant bei der Reform der Krankenversicherung. Gleiches gilt auch für die kostenlose oder beitragsfreie Mitversicherung von Ehepartnern. Da sind Änderungen geplant bei der Reform der Krankenkassen. Soll sich jetzt auch bei dieser Pflegereform wiederfinden. Und schon jetzt ist es so, dass Menschen ohne Kinder höhere Beiträge für die Pflegeversicherung bezahlen. Dazu gab es Urteile des Bundesverfassungsgerichts, was genau das eingefordert hat. Ist auch abgestuft, je nachdem, wie viele Kinder man hat. Und diese Beiträge von kinderlosen Versicherten, die sollen jetzt mit dieser Reform, das ist der Plan, nochmal steigen um 0,1 Prozentpunkte.
7: Was nennt die Ministerin als Ziel all dieser Maßnahmen? Schafft man es so, die drohende Lücke zu schließen?
6: Ja, die Ministerin hat sich natürlich mit ihren Leuten über die ganzen Zahlen und Daten gebeugt und auch gesehen, das Loch in der Pflegeversicherung, das ist riesig, das ist größer, als das noch zuletzt vorausgesagt wurde. Allein im kommenden Jahr wird aktuell geschätzt, dass rund 7,5 Milliarden Euro fehlen. Im Jahr drauf dann bereits 15 Milliarden Euro. Also schon jetzt ein Riesenproblem. Und die Wirtschaftsweisen, die haben ja zuletzt darauf hingewiesen, die Babyboomer, die jetzt erst nach und nach in Rente gehen, erst in ein paar Jahren vielleicht pflegebedürftig werden, die sind da noch gar nicht drin. Also das Problem wird ein größeres. Das weiß natürlich auch die Ministerin, die jetzt eben den Job hat, dieses Problem zu beheben. Eine letzte große Pflegereform, bei der auch gespart wurde, die ist schon eine ganze Weile her. Und von daher versucht sie jetzt eben diese Lücke zu schließen und dieses Sozialversicherungssystem fit für die Zukunft zu machen, eine Riesenaufgabe.
7: Wann kommt der Entwurf ins Kabinett und wann in den Bundestag?
6: Ja, ich wage da eigentlich keine Prognose mehr, weil eigentlich habe ich schon so oft gehört, dass der da schon längst hätte sein sollen. Die Ministerin hat jetzt als Ziel nochmal vorgegeben, vor der Sommerpause soll die Bundesregierung, also das Kabinett, einen Haken dran machen, sich auf einen Entwurf einigen, sodass es noch vor der Sommerpause im Bundestag landet. Ich halte es so ziemlich für ausgeschlossen, dass der Bundestag das noch irgendwie vor der Sommerpause verabschiedet, aber sicher möglichst bald dann nach der Sommerpause. Am Ende ist es die Pflege vielleicht aber auch Teil des großen Reform Reformpaketes, was die Bundesregierung ja versucht zu schnüren. Wir reden da ja nicht nur von einer Reform der Pflege, wir reden über die Reform der Rentenversicherung, Einkommenssteuer, BAföG, viele andere Sachen. Da will die Regierung ja eigentlich ein Gesamtpaket jetzt vorlegen.
0: Informationen waren das von Birte Sönnigsen aus dem ARD-Hauptstadtstudio.
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0: Die Zeit, es ist jetzt 22.15 Uhr.
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0: Zwei Plätze gab es und drei Länder wollten sie haben. Da war also klar, dass eines dieser Länder leer ausgehen wird. Bei der Bewerbung um einen nichtständigen Sitz im UN-Sicherheitsrat. Die Bewerber, das waren Österreich, Portugal und Deutschland. Und gestern war dann klar, Deutschland geht leer aus. Und Österreich und Portugal, die ziehen in den UN-Sicherheitsrat ein. Das war das erste Mal, dass Deutschland mit seiner Bewerbung gescheitert ist. Ja, jetzt fragen sich also viele, woran es gelegen hat. Jasper Ruppert fasst zusammen, welche Stimmen es dazu gibt.
2: Derbe Pleite, historische Blamage, persönliche Niederlage für Friedrich Merz. Die Reaktionen sind deutlich nach der Wahl für die nichtständigen Mitglieder im UN-Sicherheitsrat, bei der Deutschland leer ausging. Die Opposition haut drauf, bei der Union gibt man sich zerknirscht. Der ehemalige deutsche UN-Botschafter Christoph Heusgen findet im Deutschlandfunk-Interview ebenfalls klare Worte.
3: Es ist schon ein schwerer Rückschlag für deutsche UNO-Politik, für deutsche Außenpolitik, dass Deutschland so schlecht abschneidet. Es ist eine Niederlage für uns.
2: Heusgen, der auch außenpolitischer Berater von Angela Merkel war, sieht eine Mitschuld bei Kanzler Merz, der sich zu wenig engagiert habe. Bei der Frage, was diese Niederlage für Deutschland bedeutet, kann man zunächst darauf schauen, welche Vorteile ein Sitz im Sicherheitsrat gebracht hätte. Holger Niemann vom Institut für Friedensforschung und Sicherheitspolitik an der Universität Hamburg erklärt die Möglichkeiten so.
4: Gerade für die gewählten Mitglieder des Sicherheitsrates ist es eben auch immer eine große Möglichkeit, Themen auf die Agenda des Rats zu bringen. Also zum Beispiel hat Deutschland in seiner letzten Amtszeit im Sicherheitsrat ja aktiv versucht, das Thema Klima und Sicherheit auf die Agenda zu bringen.
2: Über die Gründe, warum die Mitgliedsländer der UN bei der Geheimwahl Österreich und Portugal den Vorzug gegeben haben, lässt sich nur spekulieren. Deutschland habe zu spät kandidiert, sagt Außenminister Johann Wadephul.
5: Wir waren von Anfang an im Hintertreffen, weil wir damals wahrscheinlich aus guten Gründen aber sehr spät ins Rennen gegangen sind.
2: Aus der Linken kommt die Kritik, dass Deutschlands Haltung im Gaza-Krieg ein Problem gewesen sei, dass man beim Völkerrecht Doppelstandards angelegt habe, auch mit Blick auf die Angriffe der USA auf Venezuela und den Iran. UN-Experte Niemann sieht noch einen weiteren möglichen Grund.
4: Diese Selbstverständlichkeit im Auftritt, dass man einen quasi natürlichen Anspruch hätte, als mehr oder weniger regelmäßiges, nichtständiges Mitglied im Sicherheitsrat zu vertreten sein, das, glaube ich, war ein erhebliches Problem.
2: Zu selbstsicher, zu spät, für viele zu wenig neutral. Das dürften die Hauptgründe sein. Und was sind die Folgen? Aus der Opposition heißt es, dass Deutschlands Ansehen in der Welt beschädigt sei. Holger Niemann vom Institut für Friedensforschung und Sicherheitspolitik sieht die Folgen dagegen weniger dramatisch.
4: Deutschlands Rolle in den Vereinten Nationen wird durch diese Wahl nicht weniger wichtig. Deutschland bleibt einer der größten Beitragszahler. Deutschland bleibt eines der wichtigen und großen Mitglieder, das sich aktiv für die Vereinten Nationen einsetzt. Außerdem bestehen die UN ja aus zahlreichen Institutionen und in vielen anderen kann Deutschland seinen Einfluss weiterhin geltend machen.
2: Zudem lässt sich die Frage stellen, wie wichtig ist der Sicherheitsrat noch? Die fünf Länder mit einem ständigen Sitz haben ein Vetorecht. Gerade USA einerseits und Russland und China andererseits blockieren sich gerne und oft.
4: Der Sicherheitsrat ist das wichtigste Gremium, wenn es um Frieden und Sicherheit weltweit geht. Es ist aber auch völlig klar, dass die Blockade und die Handlungsunfähigkeit der letzten Jahre seinen Einfluss massiv beeinträchtigt haben.
2: Trotz dieses Zustands und trotz der deutschen Niederlage solle Berlin sich nicht zurückziehen, fordert Niemann.
4: Deutschland muss jetzt noch deutlicher machen, dass es in einer Zeit der großen Krise für die Vereinten Nationen ganz engagiert für diese Organisation eintritt.
2: Auf einen Platz im Sicherheitsrat muss Deutschland aber wohl erstmal warten. Bleibt sich Berlin bei den Bewerbungen alle 8 Jahre treu, gibt es die nächste Chance erst für die Sitzungsperiode 2035-36.
0: Menschen, die vor dem russischen Angriffskrieg aus der Ukraine fliehen, die können in der EU vorübergehend Schutz finden und das Ganze ohne ein Asylverfahren durchlaufen zu haben. Im kommenden Frühjahr soll diese besondere Regelung verlängert werden. Darum ging es heute beim Treffen der EU-Innenminister in Luxemburg. Die Innenminister überlegen aber, eine Ausnahme von dieser Regel zu machen. Männer zwischen 23 und 60 Jahren sollen ausgenommen werden. Katrin Schmidt.
6: Sollen wehrfähige Männer aus der Ukraine künftig noch besonderen Schutz in der EU genießen? Darüber ist eine große Diskussion entbrannt.
7: Ich bin sehr stark dafür, dass es vor allem um Männer im wehrfähigen Alter geht, für die es keinen Automatismus geben soll mehr in Zukunft, damit die Akzeptanz in den europäischen Mitgliedsländern auch weiterhin gegeben ist, Menschen zu helfen.
6: sagt Österreichs Innenminister Gerhard Karner. Denn in den nächsten Wochen muss über die Verlängerung der sogenannten Massenzustromrichtlinie beraten werden, die ab Frühjahr 2027 greifen soll. Nach dann bereits 5 Jahren, also seit kurz nach Beginn der russischen Vollinvasion, in denen die EU-Richtlinie quasi allen Ukrainerinnen und Ukrainern auf der Flucht automatisch Schutz ermöglicht hat. Verschiedene Optionen liegen nun auf dem Tisch. Denkbar wäre laut EU-Kommission, den Schutz zu begrenzen auf Menschen, die aus besonders gefährlichen Regionen der Ukraine stammen, oder eben Männer im Alter von 23 bis 60 Jahren auszuschließen. Dafür spricht sich auch der deutsche Innenminister Alexander Dobrindt aus.
8: Wir haben festgestellt, dass genau in den vergangenen Monaten auch der Zuzug von Personen im wehrpflichtigen Alter gestiegen ist. Damit muss man umgehen.
6: In der Ukraine unterliegen Männer zwischen 18 und 60 Jahren der Wehrpflicht. Für Männer im Alter von 23 bis 60 gibt es daher ein Ausreiseverbot, wobei es auch Ausnahmen etwa für alleinerziehende Väter gibt. Für den Kriegsdienst werden in der Ukraine aktuell Wehrpflichtige ab 25 Jahren eingezogen. Und das müsse auch verstärkt möglich sein, so Schwedens Innenminister Johan Forssell. Klar ist es für uns von entscheidender Bedeutung, den Ukrainern jene Art von Schutz zu gewähren. Doch zugleich muss der Krieg geführt werden und er muss gewonnen werden. Und damit dies gelingt, ist es unerlässlich, dass mehr Männer in der Ukraine bleiben und kämpfen.
9: More men are staying in Ukraine and fighting this war.
6: Aus persönlichen Gründen könnten aber auch wehrfähige Männer weiter Schutz in der EU finden, so Innenminister Dobrindt.
8: Das schließt natürlich nicht aus, dass dann für diese Fälle das normale Asylverfahren gilt. Und ich glaube, auf den Weg kann man sich begeben, dass man bei Personen im wehrpflichtigen Alter zumindest dann auf eine individuelle Prüfung geht und nicht mehr auf den Fall der Massenzustromrichtlinie, der genau diese Individualprüfung ja ausschließt.
6: Manche Staaten, etwa Luxemburg, warnen jetzt, zu viele Einzelprüfungen könnten aber auch zu einem hohen bürokratischen Aufwand führen. Dennoch geht EU-Innenkommissar Magnus Brunner davon aus, dass es schnell Konsens unter den EU-Staaten geben kann.
10: Ich glaube, wir müssen ganz genau vor allem den Mitgliedstaaten zuhören, die besonders betroffen sind. Das ist Polen, das ist Tschechien, das ist Deutschland, das ist Österreich, die baltischen Staaten natürlich auch. Und wir werden dann auf Grundlage dieser Diskussion heute einen Vorschlag als Kommission auch vorlegen.
6: Allein Deutschland hat seit Beginn des russischen Angriffskriegs in der Ukraine mehr als 1,1 Millionen Menschen aus der Ukraine aufgenommen. Und sie hatten auf Basis der EU-Massenzustromrichtlinie von Anfang an Zugang zum Arbeitsmarkt und zu Wohnraum, zu medizinischer Versorgung und zur Bildung, also zur Schule und Kita für ihre Kinder.
0: Wenn Sie im Internet nach Wohnungsnot googeln, dann taucht die Stadt Berlin ziemlich sicher weit oben auf. Denn in Berlin fehlen mehr als 50.000 Wohnungen. Ein Bauprojekt im Berliner Südwesten, das soll dagegen helfen, und zwar das neue Stadtquartier Neulichterfelde. Da sollen rund 2.500 Wohnungen entstehen. Jetzt ist der Startschuss für dieses Projekt gefallen und unser Reporter Thorsten Gabriel zeigt, wie lang der Weg bis dahin war.
11: Man schrieb das Jahr 2012, als Bauunternehmer Thomas Groth das ehemalige Bundesgelände in Lichterfelde kaufte, um es zu entwickeln. Doch das, was folgte, war ein zähes Ringen um die rund 36 Hektar. Und was daraus einmal werden wird, liegt nicht mehr in seiner Hand. Hat er die Lust verloren?
12: Ach, nach Lust, glaube ich, danach geht das nicht. Es war mühsam. Es war wirklich mühsam und manchmal hat man gesagt, dann auch so Mist und muss man sich das noch antun tatsächlich. Aber ja Gott, wenn es einfach wäre, würde es ja jeder machen.
11: Den größten Teil des Geländes hat die Groth-Gruppe verkauft an die landeseigene DGW und Wöhr und Bauer, einen privaten Projektentwickler. Sie werden dort rund 2.300 Wohnungen bauen, rund 500 davon Sozialwohnungen. Groth selbst ist derzeit noch mit rund 400 Reihenhäusern beteiligt, aber die will er auch noch loswerden. Die Gesellschafter, die das Projekt vorangetrieben hätten, Thomas Groths Vater Klaus und ein Geschäftspartner, seien mittlerweile über 80 und hätten es gern noch zu Lebzeiten realisiert gesehen, lautet die Begründung für den Rückzug. Davon profitiert nun die landeseigene DGWO, deren Vorstand Kai-Marten Mark sagt bei der symbolischen Projektübergabe:
13: Wir als DGWO sind bereits seit 2018 mit der Groth-Gruppe in engem Kontakt und haben uns sehr früh committed für den Anteil des geförderten Wohnungsbaus. Und nach der Entscheidung der Groth-Gruppe, das Vorhaben als Ganzes zu verkaufen, sind wir natürlich nur sehr froh, dass wir unseren kommunalen Anteil deutlich erhöhen können auf 1.000 Wohnungen in Summe.
11: Neben den Wohnungen wird auch Infrastruktur neu entstehen. Eine Grundschule, 3 Kitas, dazu Gewerbe und Läden zur Nahversorgung. Es ist ein bedeutsames Projekt für die Hauptstadt. Das macht Stadtentwicklungssenator Christian Gäbler klar.
14: Das ist ein wichtiger Meilenstein, nicht nur für das Projekt selbst, sondern auch für Berlin insgesamt und auch für den Südwesten unserer Stadt, der eben tatsächlich auch mehr mehr Wohnen und vor allen Dingen auch mehr bezahlbares Wohnen auch von landeseigenen Gesellschaften braucht.
11: Lob kommt auch von ungewohnter Seite, vom Bund für Umwelt und Naturschutz. BUND-Vorstand Andreas Fensen-Tiebes sagt:
15: Es ist ein Vorzeigeprojekt, was die Verbindung von Naturschutz und Bauen anbelangt, weil es gelungen ist, im Rahmen dieses Bauprojektes die Lichterfelder Weidelandschaft als ein wertvolles, naturschutzwürdiges Gebiet zu erhalten und noch zusätzlich die neue Lichterfelder Weidelandschaft dazu zu gewinnen, als ebenfalls sehr attraktives und wichtiges Gebiet.
11: Fast 60 Hektar Weideland schließen sich so ans neue Quartier an. Kritik übt der Bund nur an den geplanten Reihenhäusern, denn die fressen mehr Natur als Geschosswohnungsbau. Bis die ersten einziehen, wird es allerdings noch dauern. Mit Erschließungsarbeiten soll es im Herbst losgehen. Der Baubeginn ist in 2 Jahren geplant. 2035 soll neue Lichterfelde fertig sein.
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0: Und den Sport hat heute Moritz Kasserlet für uns.
16: Ja, und ich habe ein Märchen mitgebracht im Tennis. Die Polin Maja Chlachinska ist zum ersten Mal im Hauptfeld der French Open. Sie ist über die Qualifikation da reingekommen. Sie ist die 114. der Tennis-Weltrangliste und diese Maja Chlachinska steht sensationell im Finale. Aus Paris berichtet Guido Ringel.
17: Mit Superlativen muss man ja immer vorsichtig sein, aber Chlachinska im Finale ist der Wahnsinn, eine Sensation. Die Qualifikantin aus Polen schnappt sich in den Tagen von Paris Sieg nach Sieg und war auch im Halbfinale erfolgreich. Zweisatzsieg gegen die favorisierte Russin Schneider. Wieder war der Spielwitz entscheidend. Flink unterwegs, erläuft sie fast jeden Ball, macht keine Fehler und hat immer wieder Ideen, den Rhythmus auch von Diana Schneider aus der Balance zu bringen. Zum dritten Mal überhaupt, erst im Hauptfeld eines Grand-Slam-Turniers, erreicht die Polin jetzt als erste Qualifikantin in der Geschichte der French Open das Endspiel. Ihre Gegnerin am Samstag dort ist die Russin Andreeva, die sich schnell durchsetzen konnte gegen die am Donnerstag zu fehlerhafte Marta Kostyuk aus der Ukraine.
16: Und morgen sind dann die Männer im Halbfinale dran. Ab 14.30 Uhr spielt der Hamburger Alexander Zverev um den Einzug ins Endspiel. Sommerpause im deutschen Profifußball, da kommt Bewegung in den Trainermarkt. Bayer Leverkusen hat den Spanier Carles Martinez verpflichtet. Der 42-Jährige kommt aus Toulouse und ist in Leverkusen Nachfolger des Dänen Kasper Juhlmann. Bundesliga-Absteiger FC St. Pauli hat sich von Trainer Alexander Blessin getrennt. Und der VfL Wolfsburg hat seinen neuen Trainer vorgestellt. Tobias Strobel kommt aus der 3. Liga vom SC Verl. Ein noch junger Trainer, der Wolfsburg schnell zurückführen soll in die Bundesliga.
18: Für mich ist immer das Spannende, junger Trainer, weil im Alltag fühle ich mich nicht mehr so jung. Ja, also es gibt schon auch Momente, oder wenn ich mal ein bisschen Sport gemacht habe und am nächsten Tag aufstehe, ich weiß nicht, was ist jung. Ja, ich bin 38, ich habe auch Probleme mit Zahlen und bald ist die 40 da. Also dann freut es mich sogar mal, wenn ich als junger Trainer tituliert werde.
16: Sagt der neue Trainer des VfL Wolfsburg, Tobias Strobel. Die Nationalmannschaft geht in die heiße WM-Vorbereitung. Am Sonntag hat sie in Chicago ihren letzten Test vor dem Turnier gegen Co-Gastgeber USA. Und noch immer ist unklar, ob Torwart Manuel Neuer spielen kann. Und während die Männer kurz vor der WM stehen, wollen sich die Frauen für die nächste qualifizieren. Die findet kommendes Jahr in Brasilien statt. Und morgen hat die DFB-Elf in Köln gegen Norwegen die große Chance. Christopher Klein berichtet aus Köln.
19: Es wird ein Spiel der Premieren. Erstmals in dieser WM-Qualifikation haben die DFB-Frauen einen Matchball, könnten mit einem Sieg gegen den schärfsten Rivalen Norwegen alles klar machen. Erstmals wird Mittelfeldspielerin Sjoke Nüsken vom FC Chelsea ihr Team als Kapitänin auf den Platz führen, als Ersatz für die verletzte Julia Gwin und ihre gesperrte Stellvertreterin Janina Minge. Nüsken sprach bei der Pressekonferenz von einem Traum, der in Erfüllung gehe und von großem Stolz. Auch der Spielort ist eine Premiere. Erstmals findet ein Länderspiel der Frauen im Stadion des 1. FC Köln statt, vor wohl rund 30.000 Fans. Zum Personal wollte Bundestrainer Christian Wück im Vorfeld nicht viel sagen. Angesprochen auf seine angeschlagene Stammtorhüterin Ann-Kathrin Berger antwortete er: Wir gehen davon aus, dass sie spielen kann.
16: Das klingt doch ganz gut. 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Die Basketballer von Bayern München stehen wieder im Finale um die deutsche Meisterschaft. Sie haben am Abend auch ihr 3. Halbfinalspiel gegen Bonn gewonnen. Ihr Finalgegner steht überraschend noch nicht fest. Alba Berlin ist gerade dabei, den Matchball in Bamberg zu vergeben, liegt kurz vor Schluss hinten, führt nach Siegen dann nur noch mit 2:1. Und in der Handball-Bundesliga haben die Füchse Berlin einen entscheidenden Schritt Richtung Champions League gemacht. Durch einen Sieg in Melsungen ist ihm Platz 2 hinter Meister Magdeburg praktisch nicht mehr zu nehmen.
0: Das war der Sport mit Moritz Kasserlet.

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1: Um 22.30 Uhr mit Juliette Groß. Gesundheitsministerin Warken hat ein Konzept vorgestellt, wie die Pflegeversicherung finanziell auf gesunde Füße gestellt werden soll. Geplant sind Mehreinnahmen und Ausgabenkürzungen. Heimbewohner, Besserverdienende und Menschen ohne Kinder sollen stärker belastet werden. Die Voraussetzungen für Pflegeeinstufungen sollen verschärft und mehr für die Vorbeugung gegen Pflegebedürftigkeit getan werden. So sollen Milliardenlücken geschlossen und Beitragserhöhungen vermieden werden. Der Entwurf wird jetzt innerhalb der Bundesregierung beraten. Der ukrainische Präsident Selenskyj hat Russlands Staatschef Putin in einem offenen Brief ein Treffen vorgeschlagen. Dort soll über ein Ende des Krieges beraten werden. Auch Putin äußerte sich am Abend, und zwar auf einer Konferenz in St. Petersburg. Dort erklärte er sich zu einer diplomatischen Lösung des Konflikts bereit. Eine Voraussetzung sei, dass die Ukraine die Region Donbass vollständig an Russland abtrete. Zu einer von Bundeskanzler Merz ins Spiel gebrachten assoziierten EU-Mitgliedschaft der Ukraine sagte Putin, sein Land habe nichts dagegen einzuwenden. In Frankreich ist ein deutscher Staatsbürger wegen Mordes an einem 10-Jährigen zu lebenslanger Haft verurteilt worden. Der 55-jährige Angeklagte aus Bremen ist als Maskenmann bekannt. Er ist bereits 2012 wegen der Ermordung von 3 Jungen im Alter zwischen 8 und 13 Jahren in Norddeutschland zu lebenslanger Gefängnisstrafe verurteilt worden. Die französischen Behörden klagten ihn wegen eines weiteren Mordes im April 2004 an. Ein Junge war nachts aus einem Landschulheim verschwunden. Seine Leiche fand man etwas später in einem See. In dem Verfahren hatte der Angeklagte die Tat bestritten. Nach Ansicht des Schwurgerichts in Nantes sprachen aber zahlreiche Indizien für seine Täterschaft. Deutschland muss auch abgelehnten Asylbewerbern, für die ein anderes EU-Land zuständig ist, einen angemessenen Lebensstandard ermöglichen. Das hat der Europäische Gerichtshof in Luxemburg entschieden. Die Bundesregierung reagiert verhalten. Aus Berlin Philipp Eckstein.
2: Bundesinnenminister Alexander Dobrindt räumt ein, Leistungskürzungen werden durch das Urteil erschwert. Zugleich betont der CSU-Politiker, die Entscheidung des EuGH werde jetzt im Detail geprüft und das werde eine Weile dauern. Auch das Arbeits- und Sozialministerium hat eine Prüfung angekündigt. Dabei soll geklärt werden, ob deutsche Gesetze oder die Rechtspraxis angepasst werden müssen. Und zwar bei sogenannten Dublin-Fällen, also Asylsuchenden, für die ein anderer Staat zuständig ist.
1: Das Wetter in Deutschland. In der Nacht oft trocken, im Südosten gebietsweise Regen, Tiefstwerte 14 bis 6 Grad. Morgen gebietsweise länger trocken, von Westen her Schauer, vereinzelt kräftige Gewitter, Höchstwerte 16 bis 22 Grad. Am Samstag freundliche Abschnitte von Südwesten her Schauer und einzelne Gewitter. Das waren die Nachrichten.
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3: Die A2 Hannover Richtung Dortmund zwischen Garbsen und Bad Nenndorf sind 5 Kilometer Stau. Die A20 Kreuz Uckermark Richtung Rostock ist zwischen Jamen und Gützkow nach einem Unfall gesperrt. Die A96 Lindau-München ist zwischen München-Leim und Sendling wegen Brückenarbeiten in beiden Richtungen bis Montag gesperrt. Die A111 Berliner Stadtautobahn zwischen Festplatz und Seidelstraße wegen Tunnelwartungsarbeiten gibt es hier eine Vollsperrung in beiden Richtungen bis 5 Uhr morgens. Die A113 Schönefeld-Berlin zwischen Schönefeld-Nord und Spätstraße gibt es wegen Wartungsarbeiten eine Vollsperrung in beiden Richtungen bis 5 Uhr früh. Und die A565 Bonn-Meckenheim zwischen dem Dreieck Bonn-Nordost und Kreuz Bonn-Nord ist die Brücke in beiden Richtungen gesperrt. Fahren Sie vorsichtig und kommen Sie gut an.
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3: Mit Alex Grantl. Wir schauen jetzt auf den Krieg zwischen Israel und der Hisbollah-Miliz im Libanon. Eigentlich sollten die Kämpfe im Moment ausgesetzt sein. Darauf hatten sich Israel und die libanesische Regierung verständigt, unter Vermittlung der USA. Aber aus dem Libanon werden weiter heftige Angriffe gemeldet. Und genauso gibt es Meldungen über Attacken auf den Norden Israels. Aus Kairo, Anna Osius.
4: Schon kurz nach der gemeinsamen Erklärung von Libanon, Israel und den USA zu einem neuen Versuch der Umsetzung einer Waffenruhe laufen im Libanon wieder die Eilmeldungen. Beschuss im Süden des Landes, israelisches Bombardement auf Städte und Dörfer. Und auch wieder Drohnen- und Raketenangriffe der Hisbollah-Miliz in Nordisrael. Der Krieg geht weiter, trotz erneut erklärter Waffenruhe. Also alles nur eine Farce? Erst gestern starb eine komplette Familie im Süden des Libanon, die gehofft hatte, die Waffenruhe würde gelten und sie wären zu Hause sicher. Sie waren in ihrem Haus, berichtet der Bruder des getöteten Familienvaters Jakub Abdallah. Sie hatten ihr Haus für einige Zeit verlassen, weil das Dorf bedroht wurde, aber dann dachten sie, jetzt ist es sicher, wir gehen zurück. In der Nacht wurde im Südlibanon auch ein UN-Blauhelm-Soldat getötet. Weitere verletzt, meldet die UN-Mission UNIFIL. Die Gewalt müsse aufhören, fordert UNIFIL in einer Erklärung. Insgesamt mehr als 3.400 Menschen wurden im Libanon seit Kriegsbeginn im März getötet. Bei dem heftigen israelischen Beschuss gegen Stellungen der Hisbollah-Miliz sterben immer wieder auch Zivilisten. Auf israelischer Seite wurden rund 30 Menschen getötet, die meisten Soldaten. Auch wenn viele Menschen im Libanon ein Ende der Gewalt fordern, die Verhandlungen mit Israel werden vielerorts skeptisch gesehen. Libanesinnen und Libanesen befürchten eine dauerhafte Besatzung Israels in Teilen des Landes. Die israelische Armee ist weit vorgerückt. Das Problem bei den Verhandlungen in Washington, die Hisbollah als Kriegspartei sitzt nicht mit am Verhandlungstisch, lehnt Gespräche ab. Die Hisbollah wird begreifen müssen, dass es nun ein Abkommen zwischen Israel und dem Libanon gibt, das von den USA unterstützt wird, so der israelische Botschafter in Washington, Yehiel Leiter. Das Pilotzonenprojekt wird unter US-Federführung stehen. Spezialeinheiten und die libanesische Armee werden die Kontrolle über verschiedene Gebiete übernehmen und sich schrittweise über den gesamten Süden ausbreiten, damit wir nicht erneut in jenes Muster verfallen, bei dem Israel abzieht, die Hisbollah zurückkehrt und wir das genau selbe durchmachen wie in den vergangenen 40 Jahren. Doch gelingt die Umsetzung? Der Libanon bleibt gespalten. Die Regierung, selbst nicht Kriegspartei, will ein Ende der Hisbollah-Macht im Libanon und ein Ende des iranischen Einflusses im Land. Aber die Regierung ist zu schwach, um die Hisbollah zu entwaffnen. Und je weiter Israel im Libanon vorrückt, desto größer sind die Sympathien im Land für die Hisbollah, desto wichtiger wirkt die Miliz als selbsternannte Widerstandskraft im Libanon und desto unwahrscheinlicher ist es, dass die Hisbollah ihre Waffen abgibt. Ein Teufelskreis.
3: Trotz Waffenruhe gibt es weiter Kämpfe zwischen Israel und der Hisbollah-Miliz. Das war der Beitrag von Anna Osius.
0: Wirtschaft.
3: Spanien ist der zweitgrößte Autohersteller der Europäischen Union, direkt nach Deutschland. Die Spanier bauen jährlich mehr als 2 Millionen Pkw und an der Autoindustrie hängen in Spanien 2 Millionen Arbeitsplätze. Auch in Spanien gibt es Sorgen um die Zukunft dieser Industrie. Deshalb hat die Regierung vor 5 Jahren 70 Milliarden Euro bereitgestellt. Damit soll die Herstellung modernisiert werden und weniger schädlich fürs Klima gemacht werden. Ein Ergebnis davon, das hat VW jetzt in der Nähe von Barcelona vorgestellt. Hans-Günther Kellner hat das für uns verfolgt.
5: Die Zukunft wartet nicht. Made in Spain. Europa elektrifizieren. Große Worte auf großen Videoflächen, bevor die beiden neuen Elektroautos von Volkswagen auf die Bühne im Werk Martorell rollen. Der neue Cupra Raval und der ID Polo. Für den Volkswagen-Vorstandsvorsitzenden Oliver Blume ist es mehr als nur ein Produktionsstart. Europa muss den Kampf gegen den Klimawandel fortführen und das als Schlüssel für den Erfolg unseres Wirtschaftsmodells ausnutzen. Spanien als zweitgrößter Autohersteller Europas geht in diesem Weg voran mit grüner Energie und attraktiven Preisen, mit Fördergeldern und angemessenen Lohnkosten. Spaniens Regierung betreibt seit fast 5 Jahren einen umfassenden Umbau der Automobilindustrie. Mit Mitteln aus dem Europäischen Wiederaufbaufonds fördert das Land nicht nur die Modernisierung der Werke, sondern auch den Bau von Batteriefabriken. Spanien solle zu einem Zentrum der Elektromobilität werden, erklärte Spaniens Ministerpräsident Pedro Sánchez beim Produktionsstart in Martorell.
6: Para mí como presidente del gobierno,
5: für mich als Regierungschef ist es ein Grund zum Stolz, Spanien an der Spitze der Entwicklung zu sehen. Mit unserem Förderprogramm für das vernetzte Elektroauto haben wir inzwischen 4 Milliarden Euro an öffentlichen Mitteln zur Verfügung gestellt und damit Milliarden privater Investitionen angestoßen. Auch im Baskenland will man von der Elektromobilisierung profitieren. Als sich vergangene Woche die europäischen Autoregionen im baskischen Bilbao getroffen haben, sagte der regionale Industrieminister Mikel Jauregui, die chinesischen Marken werden in Europa Autos produzieren und es sollen Autos mit Komponenten aus lokaler Produktion sein. In unserem Fall also chinesische Autos mit baskischen Teilen. Der Sektor ist für uns sehr wichtig. Von ihm hängen im Baskenland 40.000 Arbeitsplätze ab. Ein ganz besonderes baskisches Unternehmen ist dabei ING Etiam. Das 80 Jahre alte Unternehmen entwickelt Leistungselektronik und Schnellladetechnik für Elektrofahrzeuge. Die Entwicklung der vergangenen Jahre sei enorm gewesen, sagt Estibalis Aramburu von ING Etiam und spricht von Ladezeiten von nur noch einer Viertelstunde. Wir beschäftigen uns seit 15 Jahren mit Ladegeräten. Angefangen haben wir mit sehr langsamen Ladevorgängen. Damals lagen wir bei 22 Kilowatt, heute sind es bis zu 420 Kilowatt. Innovation bedeutet für uns aber nicht nur mehr Leistung, sondern auch den gesamten Ladevorgang für den Nutzer einfacher zu machen. Mehr als 40.000 Ladepunkte hat das baskische Unternehmen inzwischen in ganz Europa errichtet. Das größte Problem dabei sei gar nicht die Installierung, lange Genehmigungsverfahren dafür und die Netzanschlüsse verzögerten die Projekte enorm, klagt die Ingenieurin.
3: Wenn über den Rotmilan berichtet wird, dann ist das meistens keine Naturdoku über diesen Greifvogel, sondern es geht dann darum, dass im Lebensraum des Rotmilan keine Windkraftanlagen gebaut werden sollen. Der Vogel könnte laut Naturschützer nämlich durch die Rotorblätter fliegen und dabei getötet werden. In Bayern werden in den letzten Jahren aber immer mehr Windkraftanlagen gebaut. Was heißt das denn für den Rotmilan? Was Naturschützer dazu denken, das berichtet unser Reporter Arno Trümper.
7: Vielleicht kann der Amoklauf der Windindustrie zu Lasten der Natur und des Landschaftsbildes nun endlich ein Ende haben. So frohlockt Johannes Bratka, Vorsitzender des Vereins für Landschaftspflege, Artenschutz und Biodiversität, nach einem gewonnenen Urteil gegen eine Windkraftanlage. Sein Verein ist in ganz Bayern um die Verhinderung von Windkraftanlagen bemüht, etwa in Fuchstal. Dort schien das Windkraftprojekt von Robert Singh zu scheitern, wegen des Rotmilans.
8: Aufgrund der Vielzahl der Flüge von Rotmilanen bekommen wir hier nur eine Genehmigung mit der Totalabschaltung. Heißt, wir müssen die Windkraftanlagen von Mitte März bis Mitte August tagsüber immer abschalten zum Schutz des Rotmilans. Und damit war das Projekt damals tot für uns. Dann haben wir 22% Ertragsverlust im Jahr und damit waren die nicht wirtschaftlich.
7: Doch dann entdeckt Robert Singh ein Kamerasystem. Ständig scannt es den Himmel ab und erkennt per KI, wenn sich ein Rotmilan der Windkraftanlage nähert. Nur dann muss sie abgeschaltet werden, statt monatelang wie ursprünglich geplant. Für Robert Singh war die Anlage dadurch wieder wirtschaftlich.
8: Durch Einsatz dieses Systems haben wir nur 1% Ertragsverlust. Und das ist unglaublich wenig und das war ein Gamechanger für dieses Projekt.
7: Die Windkraftanlage konnte also gebaut werden, der Rotmilan ist geschützt und die Windkraftgegner, die sind immer noch dagegen. Christoph Mohning von der Hochschule Weinstephan-Triesdorf hat den Einsatz des Kamerasystems zum Schutz des Rotmilans wissenschaftlich begleitet und hegt einen Verdacht.
9: Sind die Abstandswerte eingehalten? Sind die Lärmpegel eingehalten? Sind die Zufahrtswege entsprechend gestaltet worden? Und, und. Wenn alles im Prinzip den Regelungen entspricht, dann habe ich nur noch eine einzige Möglichkeit, wie ich die Anlage verhindern kann. Und das ist eben, indem ich irgendeine Art finde, die maßgeblich diese Anlage verhindern kann. Zum Beispiel ein Rotmilan. Und das führt natürlich dazu, dass dann ganz oft der Artenschutz hergenommen wird, um Interessen zu vertreten, die eigentlich aus einer anderen Richtung kommen.
7: Und Windkraftanlagen seien, besonders mit der automatischen Abschaltung, überhaupt nicht das Problem für den Rotmilan, sagt Mohning. Wer wirklich um den Artenschutz besorgt sei, der solle sich um wichtigere Themen kümmern.
9: Arten verschwinden deshalb, weil wir auf so großer Fläche so intensiv wirtschaften und wir im Prinzip keine Resträume mehr haben, in denen diese Arten noch überleben können.
7: Das heißt weniger Bodenversiegelung, naturnahe Landwirtschaft oder Brachflächen, die nicht bewirtschaftet werden.
3: Der Rotmilan und die Windkraft in Bayern, das war der Beitrag von Arno Trümper.

0: Die Zeit, es ist jetzt 22.45 Uhr.
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0: Vor 4 Jahren begann Russlands völkerrechtswidrige Vollinvasion in der Ukraine. In Russland selbst will sich Präsident Putin aber möglichst nicht anmerken lassen, wie zäh dieser Krieg läuft und wie sehr man von vielen anderen Staaten dadurch isoliert ist. Beim Versuch, Normalität zu simulieren, da helfen auch Veranstaltungen wie aktuell das Wirtschaftsforum in St. Petersburg. Dazu sind auch Teilnehmer aus Deutschland angereist, etwa auch Politiker der AfD. Dazu sagt der CDU-Politiker und Vorsitzende des Geheimdienstausschusses im Bundestag, Marc-Henrich Mann, das sei sicherheitspolitisch hochriskant. Unsere Russland-Korrespondentin Silke Dittrich beobachtet das Forum für uns und meine NDR-Kollegin Ulrike Heckmann hat sie gefragt, wie sehr die russische Wirtschaft unter dem Krieg leidet.
2: Sie leidet in der Tat. Also ich habe jetzt mit vielen Wirtschaftsexperten nochmal gesprochen. Das ist zum einen natürlich auch, dass gerade vor allen Dingen die zivile Wirtschaft leidet. Also das hat eine Expertin mir nochmal gesagt. Sie meinte, man muss das schon in 2 Teilen sehen. Alles, was mit Militär und mit Militärausgaben zu tun hat, das ist relativ groß und da würden die Menschen auch noch gut Arbeit bekommen. Aber die zivile Wirtschaft, das sehe ich auch hier in Moskau, sehr viele Läden schließen hier, kleine Unternehmen, die sind in diesem Jahr besonders betroffen. Es gab eine Mehrwertsteuererhöhung von 2%, von 20% auf 22%, und diese kleinen und mittleren Unternehmen müssen jetzt neue Abgaben zahlen. Alles natürlich auch, um die Kriegskasse von Putin zu füllen, und das merken die Menschen. Also ich habe hier sehr viele Straßenzüge gesehen, wo diese kleinen Cafés und kleine Läden tatsächlich auch schon schließen hier in Moskau.
3: Vielleicht da nochmal zwischengefragt, wir hören andererseits ja, dass Russland vom Krieg im Iran gerade profitiere durch die steigenden Ölpreise.
2: Das ist auch in der Tat so, aber dann ist ja auch die Frage, wie lange hält das an? Wie lange werden die Ölpreise so hoch bleiben? Und, das hat mir ein anderer Wirtschaftsexperte auch nochmal gesagt, das hört man hier nicht so oft in Russland, dass natürlich die ukrainischen Angriffe, gerade auch auf die Ölindustrie, das hat durchaus Wirkung, weil die Ölkonzerne müssen ja ständig wieder neu reparieren und die zahlen eigentlich hohe Steuern auch an den Staat. Das heißt, wenn deren Gewinne nicht mehr so groß sind, ist hier auch das Haushaltsdefizit einfach wieder größer. Also das spielt schon eine Rolle, dass die Ukraine mittlerweile mit den Drohnen angreift. Dann hebt sich das im Moment noch nicht auf, nur weil der Ölpreis höher geworden ist.
3: Und das entlastet nicht die zivile Wirtschaft. Sie haben es beschrieben. Wenn das jetzt auch im Alltag der Menschen ankommt, dass die russische Wirtschaft die Folgen des Krieges zu spüren bekommt, wie gehen die Menschen damit um?
2: Also im Moment, hier sind natürlich keine großen Proteste. Also das kommt hier nicht vor. Die Menschen leiden. Mir erzählen auch viele, das sei sehr russisch, dass sie mit einem Fatalismus dem entgegenkommen. Manche versuchen es auch mit Witzen. Es gab hier sehr hohe Gurkenpreise und gerade die Gurken sind natürlich sehr, sehr wichtig hier in Russland. Dann wurden die wie Luxusgüter dargestellt, vergoldene Gurken auf dem Tisch. Sie nehmen es leidend hin, würde ich sagen. Es ist tatsächlich aber so, dass man gesehen hat, dadurch, dass die Preise so gestiegen sind und die Löhne nicht und die Menschen darunter leiden, dass die Zustimmungswerte für Wladimir Putin durchaus abgenommen haben. Das steht auf jeden Fall in einem Zusammenhang. Ich habe mit einem Meinungsforscher darüber gesprochen, der diese Umfragen einmal im Monat macht. Und er meinte, das hätte einen kausalen Zusammenhang, weil für die Menschen das eben sehr wichtig ist, Inflation. Und das verbinden sie direkt mit Wladimir Putin. Aber es ist auch nicht so, dass dann deswegen hier eine Revolution ausbrechen würde, weil die Umfragewerte für ihn oder die Beliebtheitswerte, die liegen noch fast bei 80%.
3: Wie stellt denn die russische Regierung die Situation dar und wie versucht sie gegenzusteuern in der Wirtschaft?
2: Die russische Regierung stellt es so dar wie auf dem Wirtschaftsforum, ehrlich gesagt. Also da präsentieren sich auch die ganzen Ölkonzerne. Da wird gezeigt, was Russland alles leisten kann. Da gibt es KI-Stände. Und bemerkenswert ist vor allen Dingen, und das wollen sie, glaube ich, mit dem Wirtschaftsforum, und das ist auch hier das Narrativ sehr oft, wer den Bach runtergeht, das sei der Westen und das sei Europa. Und da gibt es zum Beispiel 2 Beispiele auch jetzt auf dem Wirtschaftsforum. Da hat Gazprom einen Holzhaufen hingestellt und da steht dann da drauf, für den Export für Europa, wenn ihnen bald das Gas ausgeht. Es gibt da ganz schreckliche Prognosen von ja schon Propagandisten, die dann aber vorhersagen, dass im Jahr 2036 die EU komplett zerfallen würde. Und es sind auch noch mal 15 böse Gesichter aufgemalt worden. Die sind wie so Gipsfiguren hängen die auch auf diesem Forum. Und das sind vor allen Dingen westliche europäische Politiker wie von der Leyen, Kallas, Baerbock und Macron.
3: Was konkret erhofft sich jetzt die russische Regierung von diesem Wirtschaftsforum in St. Petersburg, das ja noch bis zum Wochenende geht?
2: Sie haben es gerade eben gesagt auch, das ist eigentlich das wichtigste Wirtschaftsforum, was es hier in Russland gibt. Und da werden zum Teil auch Verträge geschlossen natürlich. Da werden Verbindungen hergestellt. Und ich glaube, es ist vor allen Dingen dieses Zeichen der Stärke und der Macht. Das soll nach außen strahlen. Ich weiß auch von vielen Journalisten und Journalistinnen, die hier hinkommen, auch ausländische, die Sonderakkreditierungen bekommen haben, damit Russland nach außen zeigen kann, dass sie wirtschaftlich fest im Sattel sitzen.
0: Informationen waren das zum Wirtschaftsforum in St. Petersburg von Silke Dietrich. Morgen am Freitag, da findet in Montenegro der EU-Westbalkan-Gipfel statt und da wird es auch um einen EU-Beitritt von Montenegro gehen. Die Regierung des Landes, die würde gerne schon 2028 beitreten und auch die EU-Kommission, die befürwortet einen Beitritt bis dahin. Es gibt aber noch einiges, das Montenegro vorher klären muss. Zum einen gibt es Probleme mit Korruption und mit mangelnder Rechtsstaatlichkeit, aber es gibt auch ökologische Probleme. Etwa eine ehemalige Saline, also eine Anlage zur Gewinnung von Salz in Ulcinje. Früher wurde da hochwertiges Meersalz produziert und es war eine wichtige Lagune für bedrohte Vogelarten. Aber durch korrupte Geschäfte ging die Saline außer Betrieb und viele Vögel verloren ihren Lebensraum. Und deshalb verlangt die EU von Montenegro, dass die Saline wiederhergestellt wird. Oliver Schorsch.
4: Okay. Ich würde sagen, wir gehen erstmal Richtung Terrain.
5: Ulcin ist eine 11.000 Einwohnerstadt ganz im Süden der montenegrinischen Adriaküste an der Grenze zu Albanien. Wir fahren mit der Naturschützerin Senepa Lika in ihrem Auto auf das Gelände der Saline. Senepa Lika kommt von hier, hat aber viele Jahre in Deutschland gelebt und kämpft jetzt für die Wiederbelebung der Saline samt der Lagune und dem Vogelschutzgebiet. Wir fahren an den ehemaligen Salzkristallationsbassins der Saline vorbei. Heute sind das große, ausgetrocknete Erdfelder, die an den Seiten mit Pflanzen zugewuchert sind.
4: 2013 ist die letzte Ernte gewesen, so nennt man das beim Salz. Salz wird geerntet mit Schaufeln. Und 2014, im Mai 2014, sind die letzten Arbeiter buchstäblich rausgeschmissen worden.
5: Senepa Lika kam damals aus Deutschland zurück in ihre Heimatstadt Ulcin und wurde Vizebürgermeisterin der Stadt. Sie bekam mit, wie versucht wurde, mit der Saline Ulcin krumme Geschäfte zu machen. Die Saline wurde kaputt gewirtschaftet und künstlich in die Insolvenz getrieben. In der Kritik standen damals der als korrupt geltende Premierminister Montenegros Milo Djukanovic und der umstrittene Geschäftsmann Veselin Barovic, der Trauzeuge des Premierministers. Barovic und seine Investmentfirma Eurofonds übernahmen die Kontrolle über die Saline. Er erwarb 1,5 Millionen Quadratmeter Fläche für einen Spottpreis von 800.000 Euro, um sie mit Hilfe der Politik umzuwidmen in Bauland. Die Fläche war dann plötzlich ein Vielfaches wert, knapp 300 Millionen Euro. Investoren wurden gesucht, um in der Saline ein Luxushotelresort zu bauen.
4: Deswegen wurde auch zum Beispiel die Brücke so gebaut, dass sie zum Öffnen ist, eine Hebelbrücke, damit irgendwie die Reichen mit ihren Yachten durch können und dann irgendwie anlegen können, direkt am Fuße der Bassins der Saline, wo sie dann ein bisschen Golf spielen können und solche Sachen.
5: Die Empörung war groß. Es gab massiven internationalen Druck. Die Botschafter von Deutschland, Frankreich und Polen drohten mit schweren Konsequenzen für die EU-Beitrittsverhandlungen. Und so wurde das Bauprojekt gestoppt und einige Jahre später auch die Umwidmung der Saline in Bauland zurückgenommen. Doch die Saline ist ruiniert. Zwei Drittel der Fläche sind nicht mehr bewässert, sondern vertrocknet, mit schwerwiegenden Folgen. Denn durch die Bewässerung der Salzverdunstungsbecken, durch das ständige Hineinpumpen von frischem Meerwasser war über Jahrzehnte eine künstliche Lagune entstanden, die zu einem wichtigen Rast- und Nahrungsplatz für bedrohte Vogelarten geworden ist. Die Vogelpopulation hat im Vergleich zu früher deutlich abgenommen und das muss sich wieder ändern, sagt Senepa Lika.
4: Es liegt mitten in der Migrationsroute. Hier sind 252 Vogelarten, die über das ganze Jahr über kommen. In der Saline haben wir über 77 Vogelarten. Arten, die vom Aussterben bedroht sind.
5: Montenegro wird seit rund 3 Jahren von der proeuropäischen Partei Europa Jetzt regiert. Predrag Senovic ist ihr Chefverhandler bei den EU-Beitrittsverhandlungen. Er sagt, dass die Saline nach rund 12 Jahren Pause wieder intakt gesetzt wird, wie von der EU gefordert. Unsere Regierung hat einen Schritt vorwärts gemacht. Es gibt eine Abmachung zwischen der Regierung, der Gemeinde Ulcin und der Umweltschutzbehörde. Es gibt einen Managementplan, den die neue Leitung der Saline zu erfüllen hat. Da steht alles drin, wie zu investieren ist, wie viele Arbeiter einzustellen sind, wie die Bewässerungskanäle wieder in Betrieb gebracht werden und die Salzproduktion wieder aufgenommen wird. Die EU hat die Saline Ulcin sogar zur sogenannten Closing Benchmark für das Verhandlungskapitel 27 über Naturschutz erklärt. Das heißt, nur mit der Reaktivierung der Saline können die EU-Beitrittsverhandlungen erfolgreich zum Abschluss gebracht werden.
1: Kultur.
0: Das Drama Corpus Christi machte Jan Komasa 2019 international bekannt. Der polnische Regisseur setzt sich in seinen Filmen häufig mit Moralfragen auseinander und dem heutigen Stellenwert von Familie. Auch in seinem aktuellen Psychodrama Good Boy, wir wollen nur dein Bestes.
6: Ich weiß, es wird etwas unkonventionell. Glauben Sie mir, wir lassen ihn nicht lange da unten. Tommy hat gerade seine rebellische Phase.
7: Hausherr Chris hat den kriminellen Tommy gekidnappt, der ein Leben voller Gewalt, Drogen und Exzesse führte, und hält ihn im Keller seines abgelegenen Anwesens gefangen. Zusätzlich hindert eine schwere Eisenkette um seinen Hals den jungen Mann an einer Flucht. Tommy weiß weder, wo er ist, noch wie ihn der Unbekannte in dieses Verlies verschleppt hat.
8: Ich mach dich sowas von fertig, wenn ich hier rauskomme!
6: Es ist schon bemerkenswert, wie du es geschafft hast, dein ganzes Leben lang ziellos umherzutreiben, ohne dass es jemandem auffällt. Hältst du das hier für einen Witz? Das ist das echte Leben.
7: Chris, gespielt vom britischen Charakterdarsteller Stephen Graham, zwingt Tommy, Filme anzusehen, die er in wilden Partynächten von sich gemacht und in sozialen Netzwerken gepostet hat. Wie er Drogen nimmt, Passanten verprügelt, Frauen demütigt. Das radikale Erziehungsprogramm erinnert an Stanley Kubricks Uhrwerk Orange in einer TikTok-Version. Auch Chris will seinen Gefangenen zu einem besseren Menschen machen. Ein zwiespältiges Unterfangen, denn er selbst neigt auch zu Gewalt, verprügelt Tommy mit einem Baseballschläger.
6: Hier sind ein paar Schmerztabletten. Tommy, wir sind doch keine Psychopathen.
7: Regisseur Jan Komasa kostet die satirischen Elemente dieses wohltemperierten britischen Grusels hinlänglich aus. Dabei setzt er nicht auf vordergründige Spannung, sondern auf ein psychologisches Kräftemessen seiner Figuren. Hausherr Chris wird von seiner Ehefrau Catherine unterstützt, die Andrea Riseborough als unheimliche Mischung aus feinnerviger Fee und verhärmter Hexe spielt.
9: Gestern warst du noch im Keller und jetzt kannst du dich im Haus bewegen. Vertrauen ist nicht schwarz oder weiß. Vertrauen ist ein Prozess und der braucht Zeit. Wir sind unendlich glücklich über den wunderbaren Jungen, zu dem du dich gerade entwickelst, Tommy. Du machst uns so stolz.
7: Teenager-Sohn Jonathan scheint die Entführungssituation

0: geworfen. Solche Ambivalenzen und Mehrdeutigkeiten machen es auch dem Zuschauer nicht leicht zu entscheiden, auf welche Seite er sich schlagen soll. Wie weit dürfen Menschen gehen, um andere zu verbessern? Auf diese Frage liefert Good Boy, wir wollen nur dein Bestes, keine eindeutige Antwort. Der satirische, psychologisch aufgeladene Gesellschaftsthriller setzt vielmehr auf Diskussion.
1: Es gibt wirklich keinen Grund zur Sorge. Er ist nur ein bisschen krank und wir wollen ihn gesund machen.
2: Good Boy läuft jetzt in den Kinos. Andrea Burz hat das Psychodrama für uns gesehen. Und wir schauen gleich auf das Treffen der EU-Innenminister. Da gab es viel Einigkeit und einen Konflikt. Um was es geht, das hören Sie gleich nach den Nachrichten bei uns.
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4: Um 23 Uhr mit Juliette Groß. Sozialverbände und Gewerkschaften haben die Pläne von Bundesgesundheitsministerin Warken für eine Pflegereform kritisiert. Das Vorhaben der CDU-Politikerin gehe vor allem zulasten von Pflegebedürftigen und Angehörigen, so der Tenor. Aus der Nachrichtenredaktion Volker Damm.
5: Die Pläne von Warken sehen Mehreinnahmen und Ausgabenkürzungen für die Pflegeversicherung vor. Dafür sollen Heimbewohner, Besserverdienende und Menschen ohne Kinder stärker belastet werden. Von einer Bankrotterklärung der Sozialpolitik etwa sprach der Hauptgeschäftsführer des Arbeiter-Samariter-Bundes, Fichtmüller, in den Funke-Zeitungen. Mit Blick auf steigende Eigenanteile für Pflegebedürftige sagte er, dieser Kurs beschädige die Solidarität im Land nachhaltig. Deutliche Worte wählte auch die Chefin des Deutschen Gewerkschaftsbundes Fahimi. Warkens Pläne seien reiner Zynismus und eine Zerstörungsreform der Pflegeversicherung.
4: Ein Reparaturstau wegen fehlender Ersatzteile für wichtige Waffensysteme gefährdet anscheinend die Einsatzfähigkeit der Bundeswehr. Das geht nach Informationen von NDR, WDR und Süddeutscher Zeitung aus einem internen Bericht des wichtigsten Reparaturdienstleisters des Heeres hervor. Aus Köln, Jana Heck.
6: Insidern zufolge sollen im Mai 2026 nur etwa die Hälfte der Schützenpanzer Marder, des Radpanzers Boxer oder der Panzerhaubitze 2000 einsatzbereit gewesen sein. Dafür soll es dem Bericht zufolge einen weiteren Grund geben. Unklare Zuständigkeiten zwischen der Instandsetzungsfirma und dem Bundesverteidigungsministerium. All das führe dazu, dass die bundeseigene Firma, die Hill GmbH, mit dringenden Reparaturen nicht hinterherkomme. Das könnte Folgen haben. Im Ernstfall könnte Deutschland sich womöglich nur eingeschränkt verteidigen. Auch könnte die Bundeswehr Bündnisverpflichtungen möglicherweise nicht mehr verlässlich erfüllen.
4: Bei einem Zwischenfall mit einer Lufthansa-Maschine am Frankfurter Flughafen sind mehrere Mitarbeiter verletzt worden. Nach Angaben der Fluggesellschaft klappte bei einer Boeing 787 vor dem Boarding plötzlich das Bugfahrwerk ein und der vordere Teil der Maschine sackte auf den Boden. Laut Lufthansa befanden sich zu dem Zeitpunkt ausschließlich Beschäftigte an Bord. Die Ursache für den Vorfall ist unklar. Der Bahnverkehr zwischen Hannover und Berlin normalisiert sich nach einem Oberleitungsschaden. Laut Deutscher Bahn sind die Reparaturen auf einem Gleis abgeschlossen, an einem zweiten Gleis dauern die Arbeiten an. Es müsse weiter mit Verzögerungen gerechnet werden. Seit heute früh waren der Fernverkehr und der Regionalverkehr auf der Strecke beeinträchtigt. Grund ist eine beschädigte Oberleitung bei Hannover. Das waren die Nachrichten. Das Wetter in Deutschland. In der Nacht oft trocken, im Südosten gebietsweise Regen, Tiefstwerte 14 bis 6 Grad. Morgen gebietsweise länger trocken, von Westen her Schauer, vereinzelt kräftige Gewitter, Höchstwerte 16 bis 22 Grad. Am Samstag freundliche Abschnitte von Südwesten, Schauer und einzelne Gewitter. Es ist 23.03 Uhr.
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2: Die A2 Hannover Richtung Dortmund zwischen Garbsen und Bad Nenndorf gibt es 5 Kilometer Stau. Die A20 Kreuz Uckermark Richtung Rostock ist zwischen Jamen und Gützkow nach einem Unfall gesperrt. Die A96 Lindau-München ist zwischen München-Leim und Sendling wegen Brückenarbeiten in beiden Richtungen bis Montag gesperrt. Die A111 Berliner Stadtautobahn zwischen Festplatz und Seidelstraße ist eine Vollsperrung wegen Tunnelwartungsarbeiten in beiden Richtungen bis 5 Uhr morgens. Die A113 Schönefeld-Berlin zwischen Schönefeld-Nord und Spätstraße gibt es Wartungsarbeiten und deshalb eine Vollsperrung in beiden Richtungen bis 5 Uhr früh. Und die A565 Bonn-Meckenheim zwischen dem Dreieck Bonn-Nord-Ost und Kreuz Bonn-Nord ist die Brücke in beiden Richtungen gesperrt. Fahren Sie vorsichtig und kommen Sie gut an.

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1: Von NDR Info in Hamburg mit Alex Grantl. Guten Abend. Die Innenminister der EU-Staaten, die haben sich heute in Luxemburg getroffen. Und da gab es viel Einigkeit, etwa beim Thema Abschiebezentren. Die Minister haben die rechtlichen Voraussetzungen für diese Zentren geschaffen. Künftig sollen Abschiebezentren außerhalb der EU errichtet werden können. Da würden abgelehnte Asylbewerber dann auf ihre Abschiebung warten. Auch Bundesinnenminister Dobrindt von der CSU hat diese Pläne ausdrücklich begrüßt. Mehr dazu von Jonas Hanst.
2: Der EU-Migrationspakt soll reformiert werden. Beschlossen ist das schon lange. In Kraft treten sollen die neuen Regelungen nächste Woche am 12. Juni. Kernelement dieser Reform ist es, dass die meisten Migranten schon in Küstenregionen, also da, wo sie die EU zum ersten Mal betreten, kontrolliert werden. So soll ein schnelles Asylverfahren gewährleistet werden. Zudem einigten sich Parlament und EU-Länder in dieser Woche auf eine sogenannte Rückführungsverordnung, die Abschiebungen auch in Drittländer erleichtern soll. Für diese EU-Pläne werden jetzt etliche Kapazitäten benötigt, um eben diese Asylverfahren schnell durchführen zu können. Die EU-Kommission hat aber kürzlich nochmal deutlich gemacht, dass diese Kapazitäten bislang nicht vollständig aufgebracht werden konnten. Ein weiterer Baustein des neuen EU-Migrationspakts sind auch sogenannte Abschiebezentren. Abgelehnte Asylbewerber sollen in diese sogenannten Return Hubs außerhalb Europas gebracht werden können. Etwa dann, wenn sie nicht direkt in ihre Herkunftsländer abgeschoben werden können, weil sich das Heimatland beispielsweise weigert, sie zurückzunehmen oder die europäischen Staaten keine diplomatischen Beziehungen zu dem betreffenden Land pflegen. Wo solche Zentren außerhalb der EU errichtet werden könnten, ist noch unklar. Und sie sorgen für Kritik, aus dem Norden zum Beispiel. So spricht sich der Flüchtlingsrat in Schleswig-Holstein gegen die Pläne der EU aus. Es handle sich bei den Drittstaaten um Länder, zu denen die Asylbewerber keine Verbindung hätten und in denen sie ohne effektiven Rechtsschutz auf sich allein gestellt wären. Bundesinnenminister Alexander Dobrindt von der CSU sieht die Migrationspolitik dagegen auf dem richtigen Weg. Heute sagte er auf dem Treffen in Luxemburg, die Migrationswende in Deutschland und auch in der restlichen EU wirke. Für ihn aber auch wichtig, ein weiteres Festhalten an den deutschen Grenzkontrollen. Dobrindt sagte, die Kontrollen hätten eine deutlich positive Wirkung auf das gesamte Migrationsgeschehen in Deutschland gehabt.
1: Ja, was bringt dieser neue EU-Migrationspakt? Das wollte mein NDR-Kollege Markus Schubert wissen vom Sozialwissenschaftler Markus Engler vom Deutschen Zentrum für Integrations- und Migrationsforschung. Seine Frage war, ob man jetzt, anders als 2015, ein solidarisches System hat mit rundum kontrollierten Außengrenzen, das starke Migration gut managen kann.
3: Das werden wir, glaube ich, erst herausfinden, wenn wir wieder eine größere Fluchtbewegung erleben werden. Im Moment sind ja die Ankunftszahlen extrem rückläufig. Ich war selber gerade vor ein paar Tagen in einem Ankunftszentrum hier in Berlin und da ist es wirklich total leer. Da sieht man mehr Sicherheitspersonal als wirklich neu ankommende Flüchtlinge. Ich selbst bin mehr beobachte diese Debatten um die Reform der Asylpolitik in Deutschland und Europa seit vielen Jahren. Und ich bin einigermaßen skeptisch, dass wir jetzt ein besseres System haben, ein System, das dann den politischen Erwartungen, die ja sehr, sehr hoch sind, auch gerecht werden kann. Ja, es ist ungeheuer komplex, sehr kleinteilig, sehr viele Änderungen. Aber Sie haben mir auch nachgefragt, ob wir ein solidarisches System haben. Das würde ich ganz klar sagen, haben wir nicht. Wir haben so einen Ansatz an Solidaritätsmechanismus, aber ich glaube nicht, dass die Staaten wirklich solidarisch bei der Aufnahme von Schutzsuchenden zusammenarbeiten werden, vielleicht viel mehr bei der Abwehr von Schutzsuchenden.
4: Ist dann Europa jetzt eine Festung oder bereitet dieser Pakt den Boden für gesteuerte, begrenzbare Migration, die dann aber auch breiter akzeptiert wird? Befriedet das also vielleicht auch den politischen Konflikt in den Mitgliedstaaten und zwischen ihnen?
3: Ich vermute, wenn wir wieder höhere Ankunftszahlen haben sollten, aufgrund von neuen Fluchtsituationen, die sich entstehen, dass wir dann auch wieder mehr Konflikte haben werden zwischen den EU-Staaten, weil diese Frage eben der Verteilung von Verantwortung nicht wirklich gelöst ist. Die Frage, inwieweit Fragen von Flucht und Asyl politisiert werden, das sehen wir, glaube ich, auch jetzt in Deutschland sehr, sehr stark, aber auch in anderen Ländern, hat nicht nur was mit den Ankunftszahlen zu tun. Also wir sehen auch bei sehr niedrigen Ankunftszahlen können wir doch sehr aufgeheizte politische Debatten haben. Insofern würde ich nicht erwarten, dass das europäische Asylsystem, also das neue dann grundsätzlich etwas ändert an den politischen Debatten, die wir so sehen.
4: Der Vorarlberger EU-Kommissar Magnus Brunner stört sich jetzt und hat das deutlich artikuliert an den Binnenkontrollen, auf die man nun seit 2 Jahren in immer neuer Verlängerungsschleife hier in Deutschland verstärkt setzt. Hatten die und haben die einen echten Effekt oder stören sie nur Nachbarschaft und grenzüberschreitende Kooperation?
3: Ich habe mir das tatsächlich mit Kolleginnen immer wieder und genauer angeschaut. Ich meine, Herr Dobrindt hält diese Grenzkontrollen ja für hocheffizient, hochwirksam, so bezeichnet er es immer wieder. Meine Einschätzung wäre, also was die migrationssteuernde Wirkung angeht, kann man es sehr schwer genau ausrechnen. Ich würde sozusagen nach Abwägung aller Faktoren, die mir vorliegen, sagen, es hat, wenn überhaupt, nur einen geringen Effekt auf die neu erkommene Fluchtbewegung und es hat sehr viel negative Auswirkungen auf das europäische Projekt. Diese Grenzkontrollen sind, wie die EU-Kommission ja jetzt auch sagt, nicht ausreichend gut begründet. Mehrere Gerichte haben auch schon gesagt, dass man das so nicht aufrechterhalten kann. Insbesondere auch die Zurückweisung von schutzsuchenden Menschen an den deutschen Außengrenzen ist europarechtswidrig, relativ eindeutig, würde ich sagen. Es gibt Leute, die das anders einschätzen. Insofern wäre es gut, diese Grenzkontrollen, die ja vor allen Dingen eingeführt wurden, um innenpolitisch dem Aufstieg der AfD etwas entgegenzusetzen. Ja. So lese ich es jedenfalls. Dieses Ziel wurde auch absolut nicht erreicht, war auch vielleicht nicht das richtige Instrument. Insofern, es wäre wünschenswert, wenn wir davon wieder Abschied nehmen würden. Und es ist ja nicht nur Deutschland. Ja? Wir haben ja wirklich eine ganze Reihe von europäischen Staaten, ich glaube 10 Staaten etwa, und im Schengen-Raum, die solche Grenzkontrollen über längere Zeit durchführen.
4: Diese Woche haben wir schon ausführlich über die Rückführungsverordnung gesprochen, auf die man sich zwischen Rat und Parlament geeinigt hat. Wird die jemals umgesetzt werden? Sprich, wird man Länder finden, die solche Abschiebezentren für die EU betreiben und wird man Gerichte finden, die diese Zentren dann für EU-rechtskonform halten?
3: Ich meine, die Rückführungsverordnung, das ist ja nicht nur diese Zentren. Ne? Das ist auch wieder all diese Gesetzgebungen auf europäischer Ebene. Da stehen unzählige Restriktionen drin. Es geht ja fast nur noch um Restriktionen. Davon werden sich diese ganz sicher einige auswirken. Auch sagen, längere Inhaftierung zum Beispiel. Solche Sachen werden bestimmt kommen. Die Innenminister, und dazu gehört auch der Herr Dobrindt, die sich da sehr stark dafür machen, scheinen ja sehr zuversichtlich zu sein. Ja? Also der sagt ja, bis Ende des Jahres werden wir da Verträge schließen. Insofern denke ich mal, wenn man solche Aussagen trifft, dann werden sie schon irgendwas Konkretes in Vorbereitung haben, sonst wäre das Risiko, sich da politisch zu blamieren, doch sehr groß. Ich denke aber, nach allem, was ich dann über das Thema weiß, dass wir eher mit symbolischen, kleinen, eher Pilotprojekten irgendwie rechnen können und nicht sozusagen mit einem großen, neuen System, in dem hohe Zahlen von abgelehnten Asylsuchenden dann in andere Drittstaaten geschickt werden. Ich halte es natürlich auch menschlich für problematisch, Leute in Länder zu schicken, in die sie nicht wollen, in denen sie nie waren. Und auch wenn man sich die Frage stellt, warum sollte ein Land, das sind ja oft afrikanische Länder, aber nicht nur in der Diskussion, also warum sollten die das machen für Europa? Ja? Natürlich, wenn sie sich das gut bezahlen lassen würden, aber ich meine, auch da würden die sich ja innenpolitische Probleme ins Land holen, wenn das in größerer Zahl passieren sollte. Also ich glaube, das ist eher Kosmetik, eher politische Rhetorik. Ich rechne damit, dass wir da irgendwas sehen werden, aber das wird sehr hohe Kosten haben. Wie Sie auch angedeutet haben, werden Gerichte da auch ein Wörtchen mitzureden haben. Also das wird noch ein langwieriger Prozess und am Ende glaube ich nicht viel bringen.
4: Herr Engler, Vorstellungen von wir und die hat es auf der Suche nach Identität und auch Sicherheit in Staaten und Gesellschaften wohl immer gegeben. Und Migration ist eine umfassende Herausforderung, nicht nur für die, die sich in Bewegung setzen, auch für die, zu denen sie sich aufmachen. Aber haben Sie eine Erklärung, dass dieses Thema nun über mehr als ein Jahrzehnt Gesellschaften aufwühlt, spaltet und auch andere wichtige Fragen wie Arm und Reich oder Zukunft des Planeten spielend an den Rand drückt?
3: Ja, das kann man sich fragen und wir sehen es ja nicht nur in Deutschland. Also für Deutschland könnte man leicht zu dem Schluss kommen, auch dass wir einfach ein sehr, sehr dynamisches Migrationsgeschehen hatten. Ja, die letzten 10 Jahre waren ja wirklich sehr hohe Ankunftszahlen, Fluchtbewegungen, aber auch generell. Und ich meine, das erklärt es schon. Also das sind große Herausforderungen für unser Land gewesen. Natürlich auch, also ich sehe es nicht mit Migration nicht nur als Herausforderung. Im Gegenteil, es gibt Chancen, ist sogar sehr stark notwendig. Aber wir sehen eben auch in Ländern, in denen eigentlich relativ wenig tatsächliche Migration stattfindet, ähnlich aufgeheizte Debatten. Es ist ein sensibles Thema. Es kommen neue Leute in eine Gesellschaft dazu. Alle müssen sich verändern. Damit wird alles Mögliche verknüpft. Also es hat schon auch sehr viel damit zu tun, natürlich, wie politische Akteure und auch nicht nur Parteien dieses Thema instrumentalisieren. Es löst sehr viel Ängste aus. Und das ist offenbar ein sehr wirksamer Mechanismus, um Menschen irgendwie zu erreichen. Ich sehe es aber ähnlich, wie Sie es vielleicht auch angedeutet haben. Es ist ein wichtiges Thema, aber es ist ja eigentlich nicht gut, dass in demokratischen Aushandlungen dieses eine Thema alle anderen wichtigen Themen immer wieder in den Schatten stellt. Und ehrlicherweise hören wir das auch von Politikern selbst. Ja, selbst von Leuten wie Friedrich Merz und anderen haben man gehört im Wahlkampf, lassen wir das Thema lieber ein bisschen beiseite. Wir haben wenig dabei zu gewinnen. So gehen sie rein in Wahlkämpfe. Dann passiert irgendwas, die AfD oder andere Rechtsextreme eskalieren irgendwas dann, und dann greifen diese Mechanismen, dass man offenbar nicht widerstehen kann. Ja? Und ich glaube, man muss da an alle appellieren, an die Parteien der Mitte, auch an die Medien, einfach mehr Zurückhaltung, Ausgewogenheit sozusagen an den Tag zu bringen. Was ja nicht heißt, dass man das Thema aussparen soll oder dass man nicht auch kritisch Herausforderungen ansprechen soll.
1: Das sagt der Sozialwissenschaftler Markus Engler vom Deutschen Zentrum für Integrations- und Migrationsforschung.

0: Die Zeit, es ist jetzt 23.15 Uhr.
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0: Es gibt immer mehr ältere Menschen in Deutschland und damit auch immer mehr Menschen, die von der Pflegeversicherung versorgt werden müssen. Das Problem nur, die Pflegeversicherung steckt in einer gewaltigen Finanzierungskrise. Ohne Reform droht ein Milliardenloch. Allein für das kommende Jahr wird ein Defizit von rund 7,5 Milliarden Euro erwartet. Die Bundesgesundheitsministerin, die will etwas dagegen tun und sie hat heute ihren Entwurf für eine Pflegereform vorgelegt. Dass diese Reform so tatsächlich zum Gesetz wird, das ist eher unwahrscheinlich, denn schon jetzt gibt es viel Kritik. Darüber hat mein Kollege Ingo Zamperoni in den ARD-Tagesthemen mit der Bundesgesundheitsministerin gesprochen, mit Nina Waken von der CDU. Seine Frage war, wie sie es deutet, dass schon jetzt Kritik von allen Seiten kommt.
2: Na, es ist ein großer Handlungsbedarf da. Wir haben in der Pflegeversicherung festzustellen, dass wir eine wirklich dynamisch steigende Zahl an Pflegebedürftigen haben. Die Ausgaben steigen dynamisch. Wir haben nächstes Jahr ein Defizit von 7,5 Milliarden, das wir schließen müssen. Und die Beitragssätze oder der Beitragssatz ist in den letzten Jahren auch immer weiter gestiegen. Insofern ist ein breiter Ansatz jetzt erforderlich gewesen. Und natürlich, wenn es einen breiten Ansatz gibt, wenn es viel Veränderung gibt, gibt es dann vielleicht auch viel zu kritisieren. Wir haben aber, denke ich, ein Gesetz jetzt vorgelegt, das nicht nur die finanziellen Lücken schließt, sondern das auch die Versorgung der Menschen besser machen will.
3: Schauen wir mal auf einen der Kritikpunkte, die Mehrbelastungen. Gut 80% der Pflegebedürftigen werden hierzulande zu Hause versorgt. Das ist ja auch erwünscht so, das wünschen sich viele, aber es ist ja jetzt schon eine enorme Belastung für Familien. Warum trifft es gerade die dann jetzt nochmal stärker?
2: Ja, wir haben zum einen natürlich verschiedene Maßnahmen vorgesehen, die auch direkt bei den Pflegebedürftigen, die zu Hause gepflegt werden, ansetzen. Zum Beispiel ein Wegfall auch des Entlastungsbetrags im Pflegegrad 1. Dafür schaffen wir aber neue Angebote. Wir schaffen eine fachliche Begleitung, eine bessere Beratung, wenn denn eine Pflegebedürftigkeit festgestellt wird, um dann gerade auch die Angehörigen besser zu unterstützen, weitere Pflegebedürftigkeit zu vermeiden, Prävention in den Blick zu nehmen. Und wir schaffen zum Beispiel auch ein Notfallbudget. Das unterstützt dann auch die Angehörigen. Wenn zum Beispiel geplant oder ungeplant mal die Pflegeperson ausfällt, dann kann der Pflegebedürftige auch kurzzeitig zum Beispiel stationär betreut werden. Also wir schaffen auch an der einen Stelle dann wiederum Erleichterungen für die Angehörigen.
3: Ja, aber die andere Stelle, sagen wir mal, die ist trotzdem schon gewichtig. Bei Pflegestufen wird gekürzt, das heißt ja auch dann mehr Arbeit für die Angehörigen. Die sollen dann jetzt auch noch weniger Rentenansprüche bekommen. Das trifft ja dann Familien und vor allem auch in erster Linie, oft sind es ja Frauen, die Pflege zu Hause übernehmen.
2: Wir haben uns in den letzten Jahren, denke ich, viel Mühe gemacht, auch die Pflege zu Hause zu stärken, sie attraktiv zu machen durch Pflegegeld, aber auch durch die Übernahme dieser Rentenversicherungsbeiträge. Und wir werden sie auch weiterhin in großem Umfang bezahlen. Bis zu 70% dieser Rentenversicherungsbeiträge werden weiterhin durch die Pflegeversicherung geleistet. Es werden dadurch auch Anwartschaften erworben, werden aber weniger Anwartschaften erworben werden können in Zukunft. Und es ist schlicht der Tatsache geschuldet, dass das System nicht mehr weiter in diesem vollen Umfang diese Kosten übernehmen kann. Das ist schlicht aufgrund des Defizits nicht mehr möglich, zumindest in den nächsten Jahren.
3: Aber nicht nur da wird gekürzt, auch bei den Zuschüssen für Pflege im Heim soll gespart werden. Der Eigenanteil, der ist ja jetzt schon kaum zu stemmen für viele. Wäre da nicht eher eine Entlastung nötig?
2: Da tun wir auch zwei Dinge. Zum einen dynamisieren wir ja die Leistungen in der Pflegeversicherung. Also das, was tatsächlich die Pflegeversicherung dann zahlt, wird auch der Inflationsentwicklung angepasst. Dann ist es auch planbarer, was man bekommt. Und die Beträge werden da steigen. Auf der anderen Seite werden wir die Zuschläge, die wir zahlen, um da auch etwas abzumildern, was die Eigenanteile betrifft, werden wir nicht ganz streichen. Wir werden sie aber erst später bezahlen. Also wir strecken den Zeitraum, in dem wir diese Zuschläge bezahlen. Und das ist eben auch der Tatsache geschuldet, dass das ein ganz, ganz großer Kostenfaktor ist, den wir so schlicht jetzt nicht mehr leisten können, wie die Situation finanziell sich jetzt darstellt.
3: Aber de facto ist dann auch eine weitere Kürzung für die Menschen erstmal, auch wenn es gestreckt wird. Aber wie sieht es denn mit dem Eigenheim aus? Da war ja auch viel Debatte drüber zuvor. Ist das jetzt ganz vom Tisch oder wie wird das künftig berechnet?
2: In dem Gesetz werden wir dazu keine Änderungen vornehmen, aber wir müssen natürlich schauen, wie sich diese Maßnahmen, diese Pflegereform jetzt auswirken. Es kann natürlich dann auch sein, dass Menschen schneller darauf angewiesen sind, Hilfe zur Pflege zu bekommen. Das würde dann die kommunalen Haushalte belasten. Das wollen wir auch in den Blick nehmen und da auch schauen, wie sich das Ganze entwickelt. Und deswegen haben wir uns vorgenommen, ein Gesetz, das wir vor einigen Jahren geändert haben, das Angehörigenentlastungsgesetz, auch nochmal zu überprüfen, dort die Höchstbeträge anzupassen, damit dann zum Beispiel auch Angehörige von Pflegebedürftigen herangezogen werden im Falle einer Pflegebedürftigkeit und bevor dann die kommunale Seite eben einspringen muss. Das ist aber nichts, was wir jetzt konkret in diesem Gesetz ändern, aber das wollen wir uns innerhalb der Bundesregierung gemeinsam anschauen, wie wir da einen Ausgleich finden können. Denn klar ist, wir haben die Pflegeversicherung als Teilleistungsversicherung. Wir brauchen Eigenverantwortung, Eigenvorsorge und natürlich muss dann auch geschaut werden, inwiefern jemand, der pflegebedürftig ist, auch selbst leistungsfähig ist und einen Beitrag auch leisten kann oder auch seine Angehörigen, um dann die kommunalen Haushalte auch zu entlasten.
0: Das war die Bundesgesundheitsministerin Nina Waken im Gespräch mit den ARD-Tagesthemen, das wir leicht gekürzt haben. Wenn es um Migration geht, dann hört man ja immer wieder vom Dubliner Übereinkommen. Eine maßgebliche Regel aus diesem Übereinkommen ist, für einen Asylbewerber ist der EU-Staat zuständig, in den der Mensch zuerst eingereist ist oder in dem er seinen Asylantrag zuerst gestellt hat. Wenn jemand weiterreist und in einem anderen EU-Land erneut Asyl sucht, dann darf der Antrag abgelehnt werden. Das ist auch einem Mann aus Afghanistan passiert. Der hatte bereits in Rumänien Asyl beantragt und hat erst dann in Deutschland Asyl beantragt. Der zuständige Landkreis hat dem Mann daraufhin auch Leistungen gekürzt. Nur, wie weit darf das gehen? Darüber hat jetzt der Europäische Gerichtshof entschieden. Klaus Hempel aus der ARD-Rechtsredaktion kennt den ganzen Fall.
4: Geklagt hatte ein Asylbewerber aus Afghanistan. Dieser hatte in Deutschland vor einigen Jahren einen Asylantrag gestellt. Er hatte dies aber zuvor schon in Rumänien getan. Deshalb muss nach den sogenannten Dublin-III-Regelungen das Asylverfahren in Rumänien durchgeführt werden. Der Landkreis Schweinfurt, wo der Afghane untergebracht war, kürzte ihm daraufhin Leistungen. Er bekam weiterhin eine Unterkunft gestellt, außerdem Verpflegung und was zur Körperpflege notwendig ist. Er bekam aber kein Geld mehr, etwa für Kleidung, Fahrkarten oder für Telekommunikation. Die Behörde verwies dabei auf das Asylbewerberleistungsgesetz, wonach solche Kürzungen zulässig sind. Der Europäische Gerichtshof hat nun entschieden, solche Kürzungen wie im vorliegenden Fall verstoßen gegen europäisches Recht. Rechtsprofessor Konstantin Ruschka, Asylrechtsexperte an der Evangelischen Hochschule Freiburg, verweist dabei auf einen ganz zentralen Satz im Urteil. Danach müssen die, Zitat, elementarsten Bedürfnisse von Asylbewerbern befriedigt werden.
5: Zuständig ist der Staat, in dem sich die Person aufhält. Und elementarste Bedürfnisse bedeutet Verpflegung, Kleidung, Unterkunft und Hygieneartikel. Und der EuGH sagt darüber hinaus, auch Geldmittel müssen zur Verfügung gestellt werden, um die Handlungsfreiheit der Personen nicht so einzuschränken, dass es menschenrechtswidrig wird.
4: Solche Leistungen dürfen nach der Entscheidung des EuGH auch nicht gekürzt werden, wenn ein Flüchtling in einen anderen EU-Staat überstellt wird, weil dort sein Asylverfahren bearbeitet wird. Mit dem Urteil steht fest, dass Leistungskürzungen, wie sie bisher in Deutschland erfolgten, rechtswidrig sind. Nach Ansicht von Rechtsprofessor Ruschka dürfen die deutschen Behörden entsprechende Vorschriften ab sofort nicht mehr anwenden.
5: Für die Behörden besteht eine Verpflichtung ab sofort, die Asylbewerberleistungen nach dem Asylbewerberleistungsgesetz ohne Einschränkungen zu gewähren, auch für Personen, die einen Dublin-Bescheid erhalten haben.
4: Das ist vor allem deshalb bedeutsam, weil 2024, also noch unter der alten Ampelregierung, die deutschen Vorschriften für Asylbewerber deutlich verschärft wurden. Seitdem können in den sogenannten Dublin-Fällen, wenn also Asylbewerber ausreisepflichtig sind, sogar alle Leistungen komplett gestrichen werden. Das ist nach dem EuGH-Urteil nicht mehr haltbar. Mitte Juni treten neue europäische Asylvorschriften in Kraft. Auch danach sind Leistungskürzungen zulässig, wenn ein Flüchtling in einen anderen EU-Staat ausreisen muss. Bei den Kürzungen muss aber sichergestellt werden, dass der Lebensstandard eines Flüchtlings im Einklang mit der Europäischen Charta der Grundrechte steht. Auch für diese neuen Rechtsvorschriften sei das Urteil des EuGH sehr bedeutsam, so Asylrechtsexperte Ruschka.
5: Für die Zukunft bedeutet das, der EuGH hat einen absoluten Mindeststandard festgelegt, dass das Existenzminimum menschenwürdig gesichert ist, und zwar in jeder Situation, damit auch für Personen, die einen Dublin-Bescheid erhalten haben.
4: Spannend bleibt nun die Frage, wie die Bundesregierung auf das EuGH-Urteil reagieren wird. Eben weil bestimmte Vorschriften im deutschen Asylbewerberleistungsgesetz gegen EU-Recht verstoßen.
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6: Mit Michael Augustin. Man soll mit Superlativen ja vorsichtig sein, aber das ist eine Sensation. Die polnische Qualifikantin Maja Chwalinska hat es bei den French Open ins Finale geschafft. Die Nummer 114 der Tennis-Weltrangliste hat sich im Halbfinale gegen die Russin Diana Schneider durchgesetzt. Chwalinska bekommt es im Endspiel nun mit Mira Andrejewa zu tun. Die Russin hat das brisante zweite Halbfinale gegen die Ukrainerin Marta Kostyuk gewonnen. Alexander Zverev ist noch nicht ganz so weit. Er spielt im Halbfinale gegen den Tschechen Jakub Menšík. Frage an unseren Reporter Steffen Gahr in Paris. Menšík, was ist das für einer?
7: Ja, ist schon ein guter Junge. Der wird in Zukunft noch viele Titel holen, wenn er so weitermacht und wenn er verletzungsfrei bleibt. Er ist nicht der Senkrechtstarter wie manch anderer. Menšík hat sich in den letzten Jahren immer Schritt für Schritt entwickelt. Novak Djokovic hilft ihm da seit einiger Zeit übrigens. Der Durchbruch von Menšík, dann vergangenes Jahr in Miami, da hat er im Finale Djokovic geschlagen. Und Menšík hat schon öfter gegen Top-10-Leute gewonnen, diese Saison auch gegen Jannik Sinner. Das muss man erstmal schaffen, mit 19 bzw. 20 Jahren Top-10-Spieler zu besiegen. Grundsätzlich ist Menšík eher ein Hartplatzspieler. Auf Sand war er in den letzten Wochen nicht wirklich gut, auch weil er öfter angeschlagen war. Der Körper spielt bei ihm nicht immer so mit. Auch in Paris hatte er lange Matches und öfter mit Krämpfen zu kämpfen. Könnte ein Plus für Zverev werden.
6: Auf dem Weg zu seinem ersten Grand-Slam-Titel, der fehlt ihm nämlich noch. Im zweiten Halbfinale treffen die beiden Italiener Matteo Arnaldi und Flavio Cobolli aufeinander. In der Fußball-Bundesliga hat Bayer Leverkusen einen neuen Trainer. Wieder ein Spanier, Carles Martinez, der zuletzt in Frankreich den FC Toulouse trainiert hat. Er wird in Leverkusen Nachfolger von Kasper Juhlmann. Der FC St. Pauli hat sich nach dem Abstieg aus der Bundesliga von seinem Trainer Alexander Blessin getrennt. Einen Nachfolger gibt es noch nicht. Favorit ist nach übereinstimmenden Medienberichten der ehemalige Kieler Marcel Rapp. Ein Sieg gegen Norwegen und die deutschen Fußballerinnen würden sich für die WM 2027 qualifizieren. Und genau so geht Bundestrainer Christian Wirk die Partie in Köln auch an.
8: Mit voller Vorfreude. Ich denke, es geht für beide Mannschaften um sehr viel. Beide Mannschaften rechnen sich Chancen aus. Wir wissen, dass wir uns direkt qualifizieren können. Und so wollen wir auch ins Spiel reingehen. Wir wollen mit den Zuschauern im Rücken, mit diesem wirklich tollen Stadion unsere beste Leistung abrufen. Und dann wird es für jede Mannschaft schwer, uns zu schlagen.
6: In der Handball-Bundesliga sind die Füchse Berlin schwer zu schlagen. Der Titelverteidiger hat am vorletzten Spieltag bei der MT Melsungen mit 39-28 gewonnen und damit den Champions-League-Platz so gut wie sicher. Melsung ebenfalls. Erfolgreich war auch die SG Flensburg-Handewitt, und zwar mit 36-31 gegen Eisenach. Die SG spielt in der kommenden Saison in der European League. Außerdem hat Hamburg knapp mit 33-32 gegen Wetzlar gewonnen. Die Hessen liefern sich nun am letzten Spieltag ein Fernduell mit Minden um den Klassenerhalt. Das Team um Torhüter Andreas Palicka muss zu Hause gegen den neuen deutschen Meister SC Magdeburg antreten.
9: Wir gehen da rein, um zu punkten natürlich. Also das ist das Hauptziel in jedes Spiel. Jetzt wissen wir die Voraussetzungen. Wir hatten gehofft, dass wir heute punkten konnten. Dann haben wir es nicht geschafft. Und jetzt ist ein Spiel noch, wo wir einfach alles reinhauen müssen. Und das werden wir auch machen.
6: Die punktgleichen Mindener müssen am letzten Spieltag bei den bereits abgestiegenen Leipzigern antreten. Und in der Basketball-Bundesliga ist der FC Bayern ins Playoff-Finale um die deutsche Meisterschaft eingezogen. Der Titelverteidiger hat bei den Baskets Bonn locker gewonnen und die Halbfinalserie mit 3-0 für sich entschieden. Alba Berlin hat dagegen in Bamberg verloren und führt in der zweiten Halbfinalserie nur noch mit 2-1.
0: Das war der Sport mit Michael Augustin. Die Bundeswehr soll besser ausgerüstet werden. Viele Beschaffungen wurden angestoßen und es werden ja auch deutlich mehr Waffen hergestellt. Aber jetzt zeigen Recherchen von WDR, NDR und Süddeutscher Zeitung ein ganz anderes Bild über die Bundeswehr. Um was es da genau geht, das hören Sie gleich nach den Nachrichten bei uns.

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1: Um 23.30 Uhr mit Wolfgang Berger. Bundesgesundheitsministerin Warken hat ihren Vorschlag für eine Pflegereform gegen Kritik verteidigt. Angesichts der Finanzprobleme in der Pflegeversicherung sei ein breiter Ansatz erforderlich gewesen, sagte die Ministerin in den ARD-Tagesthemen. Warkens Gesetzentwurf sieht etwa Einsparungen bei Heimkosten, strengere Maßstäbe bei der Pflegebedürftigkeit und eine Kürzung der Rentenbeiträge für pflegende Angehörige. Aus Warkens Sicht ein notwendiger Schritt.
2: Wir werden sie auch weiterhin in großem Umfang bezahlen. Bis zu 70% dieser Rentenversicherungsbeiträge werden weiterhin durch die Pflegeversicherung geleistet. Es werden dadurch auch Anwartschaften erworben, werden aber weniger Anwartschaften erworben werden können in Zukunft. Und es ist schlicht der Tatsache geschuldet, dass das System nicht mehr weiter in diesem vollen Umfang diese Kosten übernehmen kann. Das ist schlicht aufgrund des Defizits nicht mehr möglich, zumindest in den nächsten Jahren.
1: Bundesgesundheitsministerin Warken. Der ukrainische Präsident Selenskyj hat Russlands Staatschef Putin in einem offenen Brief ein Treffen vorgeschlagen. Dort soll über ein Ende des Krieges beraten werden. Auch Putin äußerte sich am Abend, und zwar auf einer Konferenz in St. Petersburg. Dort erklärte er sich zu einer diplomatischen Lösung des Konflikts bereit. Eine Voraussetzung sei, dass die Ukraine die Region Donbass vollständig an Russland abtrete. Zu einer von Bundeskanzler Merz ins Spiel gebrachten assoziierten EU-Mitgliedschaft der Ukraine sagte Putin, sein Land habe nichts dagegen einzuwenden. In Frankreich ist ein deutscher Staatsbürger wegen Mordes an einem 10-Jährigen zu lebenslanger Haft verurteilt worden. Der 55-jährige Angeklagte aus Bremen ist als Maskenmann bekannt. Er ist bereits 2012 wegen der Ermordung von 3 Jungen im Alter zwischen 8 und 13 Jahren in Norddeutschland zu lebenslanger Gefängnisstrafe verurteilt worden. Die französischen Behörden klagten ihn wegen eines weiteren Mordes im April 2004 an. Ein Junge war nachts aus einem Landschulheim verschwunden. Seine Leiche fand man etwas später in einem See. Auf der dänischen Ostseeinsel Anholt ist der verendete Buckelwal obduziert worden. Experten in Schutzanzügen haben das Tier vermessen, den gelb-bräunlichen Kadaver aufgeschnitten und zerteilt. Mit Ergebnissen der DNA-Proben wird erst in einigen Tagen gerechnet. Beobachter durften die Obduktion in einem abgesperrten Bereich verfolgen. Das Wetter in Deutschland. Heute Nacht vor allem im Südosten und Osten Regen, im Westen meistens trocken, 13 bis 8 Grad. Tagsüber länger trocken, zwischendurch aber auch Schauer und später von Westen her Gewitter, 18 bis 21 Grad. Am Samstag vor allem im Osten Sonne, ansonsten auch Wolken und kurze Schauer, aber meistens trocken, 19 bis 24 Grad. Und am Sonntag Sonne und Wolken, im Norden höchstens selten Schauer, 16 bis 23 Grad. Das waren die Nachrichten.
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3: Die A2 Hannover Richtung Dortmund zwischen Garbsen und Bad Nenndorf, 5 Kilometer Stau. Die A20 Kreuz Uckermark Richtung Rostock ist zwischen Jamen und Gützkow nach einem Unfall gesperrt. Die A96 Lindau-München ist zwischen München-Leim und Sendling wegen Brückenarbeiten in beiden Richtungen bis Montag gesperrt. Die A111 Berliner Stadtautobahn zwischen Festplatz und Seidelstraße gibt es hier wegen Tunnelwartungsarbeiten eine Vollsperrung in beiden Richtungen. Die geht bis morgen um 5 Uhr früh. Die A113 Schönefeld-Berlin zwischen Schönefeld-Nord und Spätstraße gibt es wegen Wartungsarbeiten eine Vollsperrung in beiden Richtungen bis 5 Uhr morgens. Und die A565 Bonn-Meckenheim. Zwischen dem Dreieck Bonn-Nordost und Kreuz Bonn-Nord ist die Brücke in beiden Richtungen gesperrt. Fahren Sie vorsichtig und kommen Sie gut an.
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3: Mit Alex Grantl. Europa und Deutschland rüsten auf. Besonders die Bundeswehr soll besser aufgestellt werden, auch weil das mögliche Angreifer abschreckt. Es werden deutlich mehr Waffen hergestellt und die Bundeswehr hat viele Beschaffungen angestoßen. Jetzt gibt es aber Recherchen von WDR, NDR und Süddeutscher Zeitung, die ein ganz anderes Bild zeigen. Jana Heck fasst die Recherche für uns zusammen und beginnt mit einem Versprechen des Bundesverteidigungsministers.
4: Es ist eine Erfolgsmeldung, die Verteidigungsminister Boris Pistorius am 20. Mai vor der Hauptstadtpresse in Berlin verkündet.
5: In den vergangenen Jahren ist so viel beschafft worden wie eigentlich noch nie zuvor.
4: Die Message dahinter scheint klar. Die Zeitenwende läuft. Doch die Beschaffung von Großgerät ist nicht alles. Denn der Bundeswehr fehlt es offenbar an vielen Stellen an Ersatzteilen für Panzer, Haubitzen und anderes Kriegsgerät. Das zeigt ein interner Lagebericht des wichtigsten Reparaturdienstleisters des Heeres, den WDR, NDR und Süddeutsche Zeitung einsehen konnten. Demnach kaufe der Bund zwar immer mehr Fahrzeuge, kümmere sich aber zu wenig um die passenden Lieferketten für Ersatzteile und die nötige Wartung. Konkret geht es um die Hill GmbH. Die Firma ist verantwortlich dafür, dass militärisches Großgerät repariert und instand gehalten wird. Eine ihrer Aufgaben ist es laut Firmenhomepage, mindestens 70% der betreuten Geräte ständig verfügbar zu halten, damit sie im Kriegsfall auch genutzt werden können. Doch genau bei der Instandhaltung scheint es zu haken.
6: Na, wir reden immer häufig über große Systeme, Einsatzsysteme, die jetzt im Zulauf sind. Aber ich glaube, wir haben zu wenig darüber geredet, was das logistisch und instandsetzungsmäßig bedeutet. Es nützt uns alles nichts, das Material zu haben, wenn wir es nicht instand setzen können.
4: Kritisiert auch Bastian Ernst vom Reservistenverband der Bundeswehr. Insidern der Hill zufolge sollen im Mai 2026 nur etwa die Hälfte der Schützenpanzer Marder, des Radpanzers Boxer oder der Panzerhaubitze 2000 einsetzbar gewesen sein. Die Firma komme mit dringenden Reparaturen nicht hinterher. Dafür gibt es laut dem Bericht zwei maßgebliche Gründe. Zum ersten habe das Beschaffungsamt der Bundeswehr zwar jede Menge neues Gerät gekauft, sich aber nicht genug Ersatzteile gesichert. Zum zweiten seien die Zuständigkeiten mit dem Bundesverteidigungsministerium unklar.
7: Die Lage ist schon grundsätzlich ernst, wenn wir so weitermachen wie bis jetzt. Diese Ersatzteilbevorratung, aber auch insgesamt nicht nur die Ersatzteile, sondern auch diese komplette Aufwuchs dieser Hill-Werke spielt eine ganz, ganz wichtige Rolle. Infrastruktur muss mehr werden, die Mitarbeiter müssen mehr werden, das muss alles mitgedacht werden.
4: Sagt CDU-Verteidigungspolitiker und Bundestagsmitglied Jens Lehmann. Der Lagebericht aus der Hill ist dabei offenbar nur ein Symptom eines größeren Problems der Zeitenwende.
7: Wenn wir auf diesem gleichen Stand bleiben, wie wir bis jetzt sind, in der Beschaffung, in der Geschwindigkeit, auch im Beschaffungsamt, wie lange das dauert mit der Beschaffung, was beschaffen wir für Ersatzteile, werden wir insgesamt einen Stau produzieren und wir werden eine ganze Menge Fahrzeuge nicht einsatzfähig bekommen.
4: Das alles könnte dramatische Folgen haben. Im Ernstfall könnte Deutschland sich laut des internen Schreibens womöglich nur eingeschränkt verteidigen. Deutschland könnte demnach auch daran scheitern, Bündnisverpflichtungen verlässlich zu erfüllen. Das hätte dann auch Konsequenzen für Partnerländer und das Verteidigungsbündnis NATO. Das Bundesverteidigungsministerium will sich aus Geheimhaltungsgründen nicht zur Einsatzbereitschaft der Waffensysteme äußern. Man untersuche bereits, wie die Instandsetzung auch der vielen neuen militärischen Großgeräte bei der Hill sichergestellt werden kann. Die Hill ließ eine Anfrage unbeantwortet.
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3: Ingenieur oder Ingenieurin, das war lange ein Beruf mit Prestige und mit einer sicheren Zukunft. Die Realität sieht mittlerweile aber auch in dieser Branche etwas anders aus. Tausende Industriejobs werden abgebaut, weil die Wirtschaft schwächelt. Und die Aufgaben von Berufseinsteigern werden teilweise durch Automatisierung, Roboter oder KI übernommen. Wie junge Ingenieure und Ingenieurinnen mit der Lage umgehen, das haben Katharina von Schurtschenthaler und Ines Burkhardt für uns angehört.
8: Für David Droste stand schon während seiner Schulzeit fest, er will später was mit Technik studieren. Mathe und Naturwissenschaften fielen ihm leicht und die Jobs würden ihm nach so einem Studium nur so zufliegen, dachte er damals.
9: Habe ich mir tatsächlich im Studium nie groß Gedanken drüber gemacht, weil ich auch immer das Gefühl hatte, es kommuniziert bekommen habe, dass ja Ingenieursstudiengänge immer gesucht sind.
8: Aber als David Droste vor einem Jahr seinen Master mit der Note 1,9 in der Tasche hatte, sah die Realität anders aus. Der Hamburger schrieb 80 Bewerbungen, es folgten einige Vorstellungsgespräche, aber am Ende gab es nie eine Zusage. Frustrierend für den damals 26-Jährigen.
9: Weil ich zum Beispiel dann so Feedback bekommen habe wie, hätten Sie sich vor einem Jahr bei uns beworben, hätten wir Sie sehr gerne eingestellt, aber aktuell haben wir irgendwie so hochqualifizierte Bewerber.
8: Wer zurzeit auf Jobsuche ist, hat es oft schwer. Die deutsche Wirtschaft ist in der Krise, Industrieunternehmen bauen Jahr für Jahr hunderttausende Stellen ab, hinzu kommt die künstliche Intelligenz. Der Jobabbau betrifft besonders Menschen mit Hochschulabschluss. Zuletzt ist die Arbeitslosigkeit unter Akademikern deutlich stärker gestiegen als im Bevölkerungsschnitt. Und aktuelle Studien zeigen, dass es mittlerweile etwa 30% weniger Stellen für Berufseinsteiger mit Uni-Abschluss gibt als noch vor wenigen Jahren.
10: Viele andere Unternehmen, wie wir auch, betrachten natürlich mit großer Anspannung auch die weltpolitische Situation, aber auch das, was sich innerhalb Deutschlands entwickelt oder vielleicht auch entwickeln wird.
8: Das sagt Carmen Hamann. Sie ist Teil der Geschäftsleitung von Herose. Der Familienbetrieb mit Sitz in Bad Oldesloe stellt Industrieventile her, etwa für Schiffe, exportiert in die ganze Welt. Das Geschäft wird schwieriger. Hinzu kommt, dass Roboter hier mittlerweile viele Tätigkeiten übernehmen. Das Unternehmen will seine 30 Azubis und dualen Studenten später übernehmen. Aber externe Bewerber werden, anders als früher, kaum noch eingestellt. Carmen Hamann ist großer Fan des dualen Studiums, weil die Studierenden während der gesamten Unizeit schon viel Praxiserfahrung im Unternehmen sammeln. Das ist auch ihr Rat an alle anderen Studenten.
10: Es hilft auf jeden Fall, wenn eine Nähe zu Unternehmen schon da war und auch die praktische Erfahrung schon gesammelt werden konnte.
8: Das ist auch ein Tipp, den sie im Career Center der TU Hamburg fast jeden Tag geben. Die stellvertretende Leiterin Michaela Hoppe rät in der aktuellen Lage dazu, jede Chance für Kontakte zu nutzen, etwa durch Alumni oder auch durch eintägige Hospitationen, sogenanntes Job-Shadowing, das einige Unternehmen anbieten. David Droste, der Hamburger Ingenieur, hat nach 5 Monaten erfolgloser Suche nochmal ein Praktikum absolviert und dann endlich einen Job in der Energiebranche gefunden, mit dem er jetzt sehr zufrieden ist.
3: Katharina von Schürtschenthaler und Ines Burkhardt über schwierige Jobsuche für Ingenieure.
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3: 84 Millionen Menschen leben in Deutschland. 84 Millionen Menschen. Ja, was verbindet die? Das wollten 84 Menschen wissen, stellvertretend für die 84 Millionen, und haben an der großen ARD-Aktion teilgenommen, was Deutschland verbindet. Im Mai haben sie 2 Tage lang an 2 Orten im Land diskutiert. Sie haben sich zugehört und ausreden lassen, versucht, andere Ansichten nachzuvollziehen und die eigene Meinung zumindest mal zu prüfen. Unser Reporter Ricardo Mastrocola wollte wissen, was die Teilnehmer aus dem Projekt mitgenommen haben, und war dazu im Rhein-Main-Gebiet unterwegs.
11: Gerade noch hat's geregnet, jetzt leuchtet die Sonne auf einen gut gepflegten Gemüseacker und kleine Gewächshäuschen für die Tomaten. Wir sind in Mikes Schrebergarten. Er kniet neben seinem Hochbeet und schnippelt Grasbüschel.
12: Ja, so ein Rasenkantentrimmer, das wäre schon was Feines, aber kann ich mir nicht leisten.
11: Mike ist 64, lebt mit seiner Frau in Freigericht Altenmittlau, einem kleinen Ort östlich von Frankfurt, ohne Bahnhof. Vor 13 Jahren ist er schwer krank und zur Frührente gezwungen worden. Heute bekommt er Grundsicherung, verdient sich noch etwas dazu als Bäcker. Das hat er gelernt. Für Rasenkantentrimmer, die es im Baumarkt schon für 20, 30 Euro gibt, reicht es nicht. Sein Luxus ist dieser Schrebergarten, idyllisch gelegen an einem Hang außerhalb des Ortes.
12: Wenn's Wetter passt, sind wir hier draußen. Ich komme aus der Backstube raus und das ist was vollkommen anderes. Und ich Gärtner, seit ich in Rente bin jetzt. Ich habe das Gefühl, ich werde jedes Jahr besser und ich lerne auch jedes Jahr was Neues.
11: Einen Platz zum Grillen gibt's natürlich auch. Die Kohlen knistern schon. Würstchen, Bauchscheiben, ein kleines Steak sind vorbereitet. Mike hat mich eingeladen.
12: Das heißt ja, man soll kein rotes Fleisch essen. Ich liebe rotes Fleisch.
11: Dann erzählt Mike von seinem Wochenende in Leipzig, den Gesprächen mit den anderen, mit völlig anderen Lebensentwürfen.
12: Weil jeder hat zugehört. Ach, es war echt gut. Es war echt gut.
11: Mike heißt eigentlich Michael oder Michael. Sein Vater war US-Amerikaner. 15 Jahre seines Lebens hat er in den USA verbracht, hat sich als junger Mann für ein paar Jahre bei der US-Armee verpflichtet, bei den Fallschirmjägern. Als jetzt am ARD-Dialogwochenende in Leipzig das Thema Krieg aufkam, da hörte er sich die Argumente eines Kriegsgegners an, vor der Kamera. In einer der Pausen suchte Mike dann das Gespräch.
12: Ich wollte seine Beweggründe wissen, ja, warum das so ist. Und das sagt er, er war bei der Bundeswehr und als er auf diese Pappkameraden schießen musste, hat er da nachts Albträume gehabt, von wegen, das wären echte Menschen gewesen. Also in meiner kleinen Welt würde ich sagen, er ist ein bisschen zart beseitigt. Aber gut, wenn das so ist, ist es so.
11: Mike erzählt, er würde sich in der Ukraine freiwillig melden, wenn sie ihn noch nehmen würden. Er sagt auch, er konnte den anderen trotzdem verstehen.
12: Da war schon Sympathie da. Ich fand das echt ein anregendes Gespräch.
11: Ein Gespräch, das er sonst nie geführt hätte, mit einem Pazifisten, wie er sagt. Er hat sich ernst genommen gefühlt, auch von all den anderen Menschen, mit denen er in Leipzig reden konnte. Im Alltag aber spürt er das selten, auf dem Amt, wenn es um Sozialleistungen geht, oder beim Nachrichtenschauen, wenn der Bundeskanzler davon spricht, dass wir mehr arbeiten sollten.
12: Ja, von wegen, wir wären zu faul. Da soll er mal bei mir in die Backstube kommen. Der Herr, der in seinem ganzen Leben noch keinen Finger krumm gemacht hat. Ja, will über Leute wie mich, weil ich Grundsicherung beziehe, urteilen. Ganz ehrlich, jetzt wäre ich frech.
11: Und dann macht Mike eine eindeutige Geste mit einem Mittelfinger.
12: Geht gar nicht. Ich habe ihn gewählt.
11: Mike will ernst genommen werden von seinem Gegenüber, von seinem Umfeld, von der Politik, die zu viel verspreche, aber nichts einhalte. Er ist auf Betriebstemperatur, der Grill jetzt auch. Er wirft die Schweinebauchscheiben auf das Aluschälchen.
12: Das dauert am längsten.
11: Eine Streuobstwiese, ein Stadtteil am Rande von Frankfurt. Flugzeuge am Himmel, eine Autobahn in Sichtweite. In der Nähe eine 70er-Jahre-Wohnsiedlung, in der Cecilia schon lange wohnt. Die Kindheit hat sie in Polen der 80er-Jahre verbracht. Den Vater, einen Rom, hat sie nie kennengelernt, nur einmal von Weitem gesehen. Als Teenie wächst sie in Deutschland auf. Sie ist Verkäuferin, hält sich mit mehreren Jobs über Wasser. Das ARD-Dialogwochenende.
13: So was Positives habe ich eigentlich noch nie erlebt mit fremden Menschen. Ja, das ist...
11: Cecilia, sie hält jetzt Kontakt mit einigen, die sie kennengelernt hat. Es sei eine große Überwindung gewesen, vor laufender Kamera in der großen Runde selbst etwas zu sagen.
13: Aber ich habe mich dann doch getraut und ich war mega stolz. Und dann kamen auch ein paar Leute an und haben gesagt, ey, du hast einen guten Punkt gesagt, weil uns geht es genauso. Ob in Deutschland wirst du als Ausländer gesehen und in Polen werde ich auch als Ausländer gesehen. Ich meine, egal wo du hingehst, du hast eigentlich keine richtige Heimat, ja.
11: Cecilia ist Mitte 40. Ihr fehle manchmal das Lächeln beim Gegenüber. Die Deutschen, sagt sie, meckerten ein bisschen zu viel und wüssten den Wohlstand, in dem sie leben, oft nicht zu schätzen.
13: Es gibt Leute, die haben Kinder, die sind verheiratet, sind immer unzufrieden, ja. Und ich bin jetzt 8 Jahre alleine, ja, und kämpfe eigentlich, ja. Und auch diese Einsamkeit, ne, das verstehen halt nur die Leute, die wirklich lange alleine sind, ja.
11: Einsamkeit, alleine sein, nicht als gewähltes Single-Leben, sondern weil es ihr passiert. Sie ist eine von Millionen Menschen in Deutschland, die das erleben. Cecilia zeigt aber keine Verbitterung, sondern strahlt Freundlichkeit aus. Was sie sich wünscht...
13: Guck nicht so grimmig. Hört doch auf damit. Ihr habt doch jeden Tag was zu essen zu Hause. Ja, ihr habt ein warmes Bett, wo ihr schlafen könnt. Also, das ist doch schon...
11: Das ist doch schon was. Stimmt. Das ist eine Menge. Ich schaue auf meinen Fragezettel. Da steht ganz unten die Frage nach Plänen und Träumen. Schlicht, aber okay, oder?
13: Ja, was habe ich für Träume? Liebe meines Lebens kennenzulernen, ja. Im Supermarkt an der Kasse. ja.
11: Eine Doppelhaushälfte mitten im Taunus in einer Neubausiedlung der kleinen Stadt Itzstein. Aufgeräumte Straßen, Elektroautos mit Stromanschluss am Haus. Kein Bäcker, kein Supermarkt. Marcel hat mich zu Hause empfangen mit Schokolade, Waffelkeksen und zuckerfreier Limo. Total nett. Das Wetter treibt uns aber wieder raus. Wir spazieren übers nahe Feld, landen auf einer Sitzbank am Waldrand. Passanten grüßen.
14: Hallo.
15: Nee, ihr stört nicht.
16: Ach so, Hintergrund.
17: Ja, ich habe jetzt hier sie als Atmo drauf.
16: Echt?
11: Auf dem Weg hierher haben Marcel und ich schon viele Themen abgeräumt. Leben in der Stadt, kann er sich nicht vorstellen. Seine Kinder, seine Frau, meine Familie, sein Job bei der Deutschen Flugsicherung. Er steht offenbar stabil im Leben. Der Moment, der ihn überrascht hat, bei seinem ARD-Dialogwochenende in Baden-Baden.
18: Ich glaube, Ugur hieß der. Der sagte, dass er ein Start-up gegründet hat, mit dem er versucht, Firmen zu verbinden. Und sein Anliegen war es, Deutschland stärker zu machen oder Europa stärker zu machen. Und das fand ich dann doch ein ganz interessantes Statement, was ich so von jemandem, der türkischstämmig war, nicht erwartet hätte. Also das hat meinen Horizont durchaus was erweitert in dem Moment. Ne?
11: Marcel hat die Diskussion genossen, die Freundlichkeit. Gleichzeitig sagte er, sei es ihm nicht kontrovers genug gewesen. Beispiel Stadtbilddebatte. Das sei ein unsäglicher Kommentar gewesen vom Bundeskanzler, sagt Marcel.
18: Aber an sich ging es ja um die richtige Sache. Also der Punkt ist ja der, dass sich Deutschland verändert hat. Und da gehört zu, dass es viel bunter geworden ist, viel schöner, viel lustiger. Aber es gehört eben halt auch dazu, dass es Schattenseiten von diesem Ganzen gibt. Aber es wird oft so totgeschwiegen, weil man ganz schnell, wenn man über solche Dinge redet, in die rechte Ecke geschoben wird. Und das ist schlecht. Daraus entsteht, glaube ich, noch mehr Ablehnung gegen Menschen mit Migrationshintergrund. Und das wollen wir eigentlich alle nicht.
11: Was ist Heimat für ihn? Das schöne Zuhause in Idstein mit dem kleinen Pool im Garten? Nicht so richtig. Heimat sei noch immer das Dorf im Rheinland bei Bonn. Seine Jugendzeit, die Jahre bei der Freiwilligen Feuerwehr, der Junggesellenverein. Er spricht von Zusammenhalt. Die Menschen, die er in Baden-Baden kennengelernt hat, die teilten diesen Wunsch nach Gemeinsamkeit. Das erlebt er heute aber oft anders.
18: Den meisten Leuten geht es um sich selbst und das hat sich meines Erachtens verändert. Das war früher, wenn ich das als 50-Jähriger schon sagen darf, nicht so. Wenn ich es mir wünschen könnte, würde ich mir mehr von früher zurückwünschen, glaube ich. Also diese Zusammenhaltsgeschichte, was ich gerade schon mal angesprochen hatte, das ist eine super Erfahrung gewesen, die mich, wenn ich dran denke, jetzt noch total glücklich macht. Vielleicht ist das auch ein Stück weit der Grund, warum ich sagen kann, ich habe meine Heimat bei mir. Mensch, das sind ja Erkenntnisse hier im Interview.
11: Ein Interview, das natürlich viel mehr Zeit in Anspruch genommen hat, als die paar Minuten, die hier übrig bleiben.
18: Ja.
11: Das war bei Marcel aus Idstein so, bei Cecilia aus Frankfurt und auch bei Mike aus Freigericht Altenmittlau. Apropos.
12: So Leute, also ein paar Würste könnt ihr schon essen hier.
11: Mikes Frau hat frischen Krautsalat gemacht. Wir sitzen auf Plastikstühlen, essen gemeinsam und schauen ins Grüne.
12: Das hier ist Heimat. Das ist zu Hause.
11: Mike sagt, das rote Fleisch, das lässt er sich nicht nehmen. Und er sagt auch oft, seine Meinungen lasse er sich nicht nehmen. Und dass ihn das Wochenende in Leipzig nicht verändert habe. Vielleicht ein kleines bisschen.
12: Vielleicht beim Einschätzen von Menschen. So konnte man sich mal unterhalten und mal sich gegenseitig die Meinung sagen. Im Guten jetzt, nicht im Bösen.
11: Schönes Ende für die Reportage, aber da war ja noch diese letzte Frage auf dem Fragezettel. Die mit den Träumen.
12: Ich habe noch einen Traum. Noch einmal aus dem Flugzeug springen. Es gibt nichts Schöneres als wie fliegen.
11: Da spricht nochmal der Ex-US-Soldat und Fallschirmspringer Mike. Dann essen wir die übrigen Würstchen und quatschen noch ein bisschen.
3: Stadtland Mensch, die Deutschlandreportage war das von Riccardo Mastrocola. 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
3: Die kanadische Autorin Jess Gibson hat lange gezögert, ihre literarischen Texte zu veröffentlichen. Und zwar aus Respekt vor dem Werk ihrer Mutter, Kanadas berühmtester Autorin Margaret Atwood. Jetzt ist doch ihr Debüt erschienen, der Erzählband Ein gutes Gespür. Tobias Wenzel hat die Erzählungen gelesen und Jess Gibson in New York City getroffen.
14: Ende Januar in einem zugeschneiten Park in Brooklyn gibt Jess Gibson das allererste Interview zu ihrem literarischen Schreiben und dann gleich auf Deutsch.
16: Das ist schön, weil ich kann nicht so gut auf Deutsch lügen. In eine andere Sprache, was nicht meine Muttersprache ist, ich kann normalerweise nur die Wahrheit sagen und so auf Deutsch und vielleicht auf Englisch bin ich nicht so offen.
14: Lug und Trug ziehen sich leitmotivisch durch Gibsons raffiniertes Debüt, den Erzählungsband Ein gutes Gespür. In der bestechenden Titelgeschichte beweist eine Kunstexpertin zwar ein feines Gespür für die Echtheit von Gemälden, aber nicht für Menschen. Sie tappt in eine verführerische Falle und wird benutzt. In der Erzählung Blaue Kreise erkennt eine Malerin viel zu spät, dass ihr Mann auf ihre Kosten seinen eigenen künstlerischen Durchbruch geschafft hat. Nicht zufällig enden diese Erzählung und das gesamte Buch mit einem Zitat des Künstlers Josef Albers.
19: Ein Ding wird beinahe niemals als das gesehen, was es wirklich ist.
14: Viele Figuren, und oft wir selbst mit ihnen, schätzen die Situation erst falsch ein. Wie auch ein untreuer Mann, der nicht ahnt, dass ihn seine Frau durchschaut, bis sie bei der Jagd nicht auf Fasane, sondern auf ihn zielt. Das ist nicht nur von erfrischend schwarzem Humor, sondern erzeugt auch Spannung. Denn jedes Mal, wenn Gibson uns in einer ihrer Erzählungen, die Eva Bonnet gekonnt übersetzt hat, überrascht, wächst unser Ehrgeiz, beim Lesen der folgenden Geschichte früher herauszufinden, wo wohl hier der Schein trügt. Manchmal wird es unheimlich, auch übernatürlich.
16: Ich habe als Kind in einem Haus, wo es gespukt hat, gewohnt. Also ich habe in meiner Familie diese Geschichte von übernatürlichen Sachen und ich habe keine Erklärung dafür.
14: In der Erzählung Schädlingsbekämpfung behauptet eine Frau namens Caroline, Kontakt zu Geistern zu haben und überhaupt übersinnliche Fähigkeiten. Sie sagt ihrem Chef, der sich gerade für seine Geliebte schick macht, seine Frau komme wegen einer abgesagten Sitzung früher nach Hause.
19: Hat sie angerufen? Fragte er enttäuscht. Nein. Wie kommen Sie dann darauf? Fragte er. Dann fügte er augenzwinkernd hinzu. Sie sind ein Witzbold. Er dachte, Caroline hätte sich einen indiskreten Scherz erlaubt, aber die Sitzung war tatsächlich abgesagt worden. Die Ehefrau kam früher nach Hause und fand ihn über die Kücheninsel gebeugt vor, wo er sich mit einem ihrer französischen Olivenholzlöffel den Hintern versohlen ließ.
14: Atemberaubend souverän verbindet Gibson Carolines Lebensgeschichte mit der einer Frau, die Caroline wegen einer Rattenplage um Hilfe bittet. Was die Frau nicht ahnt, dass Caroline so eifersüchtig auf sie ist, dass sie die Rattenplage magisch verstärkt. Nicht die einzige süße Rache in diesen fein ausgearbeiteten, äußerst unterhaltsamen Erzählungen. Bleibt die Frage, wie Jess Gibsons Mutter Margaret Atwood auf diese Texte reagiert hat.
16: Was man will von Eltern ist nur eine sehr gute Geschichte, Kind. Und das ist genau, was meine Mutter gemacht hat. Sie hat nicht gesagt, ah, du brauchst noch ein Komma hier. Und sie hat nur gesagt, ich finde das sehr schön.
14: Ein gutes Gespür ist das beeindruckende Debüt einer Autorin, von der wir noch hören werden. Nicht, weil sie Margaret Atwoods Tochter ist, sondern weil sie so hervorragend schreibt.
3: Tobias Wenzel war das über Jess Gibsons Erzählband Ein gutes Gespür. Das Buch wurde aus dem amerikanischen Englisch von Eva Bonnet übersetzt, ist bei Blessing erschienen und kostet 22 Euro.
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3: Die Pflegeversicherung könnte im kommenden Jahr ein Milliardendefizit einfahren. Bundesgesundheitsministerin Waken will mit einer Pflegereform gegensteuern, deren Eckpunkte sie nun vorgestellt hat. Das Nachrichtenportal T-Online aus Berlin sieht in dem Entwurf keinen Fortschritt.
20: Diese Reform wird zwar Druck aus den Pflegekassen nehmen, dafür aber andere Probleme verschärfen. Denn sie steht konträr zu anderen Reformvorhaben der Regierung. Eine Pflegereform, die vor allem auf die Betreuung zu Hause setzt, zwingt mehr Menschen aus dem Job, weil der Heimplatz für die Mutter oder für den Bruder mit Behinderung schlicht nicht mehr finanzierbar ist. Das betrifft dann auch dringend benötigte Fachkräfte.
3: Der Spiegel aus Hamburg kritisiert, dass die Pflegekassen künftig weniger Rentenbeiträge für pflegende Angehörige zahlen sollen.
20: Die Pflege daheim spart dem Staat Milliarden. Wieso tut die Bundesregierung nicht alles, um diese Ressource zu erhalten? Bezahlt etwa die Rentenzahlungen pflegender Angehöriger aus Steuermitteln oder zahlt ihnen eine Lohnersatzleistung analog zum Elterngeld? Die traurige Antwort auf diese Fragen: Sorgearbeit wird immer noch als Gratisleistung vorausgesetzt. Mit diesem Kurs mag viel Geld gespart werden, zukunftsfähig wird die Pflegeversicherung dadurch trotzdem nicht.
3: Soweit der Spiegel. Nach Ansicht des Kölner Stadtanzeigers wird Pflege durch den Gesetzentwurf zur Armutsfalle.
20: So führen die gekürzten Zuschüsse für die massiv steigenden Eigenanteile dazu, dass immer mehr Heimbewohner in die Sozialhilfe rutschen. Dann bleibt den Betroffenen nur noch ein kleines Taschengeld, wovon aber noch die Zuzahlungen für Medikamente bezahlt werden müssen. Aber nicht nur bei den Pflegebedürftigen selbst steigt das Armutsrisiko, sondern perfiderweise auch bei denjenigen, die sogar ihren Job einschränken oder ganz aufgeben, um ihre Angehörigen zu pflegen. Das alles ist nicht nur unsozial, sondern auch höchst widersinnig. Denn die Pflegeversicherung war 1995 mit dem ausdrücklichen Ziel eingeführt worden, Pflegebedürftige aus der Sozialhilfe zu holen.
3: Das waren die Standpunkte. Zusammengestellt hat sie heute Torben Müller. Ja, es war gerade Thema schon in den Standpunkten. Es gibt immer mehr ältere Menschen in Deutschland, also auch mehr Menschen, die von der Pflegeversicherung versorgt werden müssen. Doch die Pflegeversicherung steckt in einer schweren Finanzierungskrise. Die Bundesregierung will das Problem mit der Pflegereform in den Griff bekommen. Was im Entwurf genau drinsteht, das ist gleich unser Thema hier nach den Nachrichten.

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1: Um 0 Uhr mit Wolfgang Berger. In Frankreich ist der als Maskenmann bekannte Serientäter zu lebenslanger Haft verurteilt worden. Der Mann hatte auch in Norddeutschland 3 Kinder getötet. Ein französisches Gericht sprach ihn jetzt schuldig, im Jahr 2004 einen 10-jährigen Jungen ermordet zu haben. Aus der Nachrichtenredaktion Sven Weingärtner.
2: Der 10 Jahre alte Jonathan wurde damals aus einem Schullandheim in Westfrankreich entführt. Seine Leiche trieb Wochen später in einem nicht weit entfernten Teich. Die französische Generalstaatsanwaltschaft hatte keine Zweifel an der Schuld des heute 55-jährigen Angeklagten. Er selbst hatte die Tat abgestritten. Der aus Bremen stammende Pädagoge war schon 2012 vom Landgericht Stade wegen der Morde an 3 Jungen zu lebenslanger Haft verurteilt worden. Etliche Jahre schlich Martin N. sich nachts und mit einer Sturmhaube maskiert in Schullandheime, Zeltlager und Privathäuser, um Jungen zu missbrauchen.
1: Der ukrainische Präsident Selenskyj hat Russlands Staatschef Putin in einem offenen Brief ein Treffen vorgeschlagen. Dort soll über ein Ende des Krieges beraten werden. Auch Putin äußerte sich, und zwar beim Wirtschaftsforum in St. Petersburg. Er erklärte sich zu einer diplomatischen Lösung des Konflikts bereit. Eine Voraussetzung sei, dass die Ukraine die Region Donbass vollständig an Russland abtrete. Sozialverbände und Gewerkschaften haben die Pläne von Bundesgesundheitsministerin Warken für eine Pflegereform kritisiert. Das Vorhaben der CDU-Politikerin gehe vor allem zulasten von Pflegebedürftigen und Angehörigen. Aus der Nachrichtenredaktion Volko Damm.
3: Die Pläne von Warken sehen Mehreinnahmen und Ausgabenkürzungen für die Pflegeversicherung vor. Dafür sollen Heimbewohner, Besserverdienende und Menschen ohne Kinder stärker belastet werden. Von einer Bankrotterklärung der Sozialpolitik etwa sprach der Hauptgeschäftsführer des Arbeiter-Samariter-Bundes, Fichtmüller, in den Funke-Zeitungen. Mit Blick auf steigende Eigenanteile für Pflegebedürftige sagte er, dieser Kurs beschädige die Solidarität im Land nachhaltig. Deutliche Worte wählte auch die Chefin des Deutschen Gewerkschaftsbundes, Fahimi. Warkens Pläne seien reiner Zynismus und eine Zerstörungsreform der Pflegeversicherung.
1: Der Bahnverkehr zwischen Hannover und Berlin normalisiert sich nach einem Oberleitungsschaden wieder. Laut Bahn sind die Reparaturen auf einem Gleis abgeschlossen. An einem zweiten Gleis dauern die Arbeiten an. Es muss weiter mit Verzögerungen gerechnet werden. Seit gestern früh waren der Fernverkehr und der Regionalverkehr zwischen Berlin und Hannover beeinträchtigt. Grund ist eine kaputte Oberleitung im Osten von Hannover. Das waren die Nachrichten. Das Wetter in Deutschland. Tagsüber länger trocken, zwischendurch aber auch Schauer, 18 bis 21 Grad. Am Samstag vor allem im Osten Sonne, ansonsten auch Wolken und kurze Schauer, aber meistens trocken, 19 bis 24 Grad. Und auch Sonntag gibt es Sonne und Wolken im Wechsel, im Norden selten Schauer, 16 bis 23 Grad. Es ist 0:03 Uhr.
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4: Mit einer Meldung für die A2 Hannover Richtung Dortmund zwischen Garbsen und Bad Nenndorf gibt es 2 Kilometer Stau. Die A96 Lindau-München ist zwischen München-Leim und Sendling wegen Brückenarbeiten in beiden Richtungen bis Montag gesperrt. Die A111 Charlottenburg-Dreieck-Oranienburg ist zwischen Festplatz und Seidelstraße wegen Tunnelwartungsarbeiten in beiden Richtungen bis 5 Uhr früh gesperrt. Die A113 Schönefeld-Neukölln ist zwischen Schönefeld-Nord und Spätstraße in beiden Richtungen wegen Wartungsarbeiten bis 5 Uhr gesperrt. Und die A565 Bonn-Meckenheim zwischen dem Dreieck Bonn-Nordost und Kreuz Bonn-Nord ist die Brücke in beiden Richtungen gesperrt. Fahren Sie vorsichtig und kommen Sie gut an.
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4: Von NDR Info in Hamburg mit Alex Grantl. Hallo und schön, dass Sie dabei sind. Es gibt immer mehr ältere Menschen in Deutschland. Und das heißt auch, es gibt immer mehr Menschen, die gepflegt werden müssen. Also auch mehr Menschen, die von der Pflegeversicherung versorgt werden müssen. Doch da laufen wir gerade auf ein großes Problem zu. Welches Problem? Das hat Unionsfraktionschef Jens Spahn am Donnerstag gestern so formuliert.
5: Die Pflegeversicherung, wie übrigens auch die Krankenversicherung, die sind schlicht und ergreifend pleite. Und zwar nicht ein bisschen, die sind richtig pleite im Milliardendefizit. Das Geld, das wir nicht durch mehr Wachstum eingenommen haben, das ist jetzt nicht da, bei gleichzeitig alternder Gesellschaft.

0: Vor gut 20 Jahren gab es 2 Millionen Pflegebedürftige in Deutschland. Mittlerweile haben wir 6 Millionen Menschen, die aus der Pflegeversicherung unterstützt werden in Deutschland.
1: So fasst es also der Unionsfraktionschef Spahn zusammen. Ja, was tun? Die Bundesregierung hat ja mehrere Reformen angekündigt und eine davon, die soll dieses Problem in den Griff bekommen. Am Donnerstag gestern hat Bundesgesundheitsministerin Nina Wagen einen Entwurf vorgelegt für eine Reform der Pflegeversicherung. Unser Korrespondent in Berlin, Uwe Berndt, der kennt den Entwurf und berichtet jetzt, warum das Ganze nicht so einfach ist.
2: Nina Wagen will weniger Geld ausgeben und gleichzeitig die Situation der Pflegebedürftigen verbessern. Wie soll das gehen? Sie meint, am besten, indem man rechtzeitig dafür sorgt, dass die Menschen so lange wie möglich ohne Pflege zurechtkommen.
3: Wir wollen einen stärkeren Fokus auch auf Prävention legen, also die Vermeidung von Pflegebedürftigkeit, den Erhalt eines längeren, gesunden Lebens, also Prävention und Rehabilitation vor Pflege.
2: Doch in ihrem Gesetzentwurf geht es zwangsläufig hauptsächlich um die schwierige Finanzlage. Mehr Geld muss reinkommen, weniger soll ausgegeben werden. Denn ein weiterer Anstieg der Beiträge für alle ist tabu. Ausnahmen sind nur die Gutverdiener mit mehr als 5.800 Euro im Monat und Kinderlose. Die zahlen auch heute schon einen Zuschlag zur Pflegeversicherung, der soll weiter steigen. Doch diese Maßnahmen reichen bei Weitem nicht, um die Löcher zu stopfen. Deshalb muss auch gespart werden. In der Pflegestufe 1 zum Beispiel steht der Entlastungsbeitrag von 131 Euro auf der Streichliste, mit dem man heute zum Beispiel eine Putzhilfe bezahlen kann. Und der Wechsel in eine höhere Pflegestufe soll künftig strenger geprüft werden als bisher.
3: Natürlich wird der Einstieg in einen Pflegegrad etwas erschwert. Das hat finanzielle Auswirkungen. Da rechnen wir im nächsten Jahr etwa von Einsparungen von 1,3 Milliarden Euro.
2: Dass gespart werden muss, bestreitet niemand. Aber ist es fair verteilt? Hier beginnt die Diskussion. Oliver Blatt, Vorstandsvorsitzender des GKV-Spitzenverbandes, gibt sich erleichtert, dass nun ein Konzept vorliegt. Sein erster Eindruck?
4: Also ich glaube, der Fokus lag darauf, dass es kurzfristig hilft. Deshalb eine Reparaturmaßnahme, weil wir eben zu lange uns keine Reform gegönnt haben. Deshalb ist die Reparatur auch so groß jetzt.
2: Ähnlich sind die Reaktionen anderer Verbände. Der Sozialverband Deutschland bewertet den Entwurf vor allem als reines Spargesetz. Auch der Arbeitgeberverband Pflege sieht darin eine einseitige Belastung von Beitragszahlern und Pflegebedürftigen. Bisher zum Beispiel übernimmt die Pflegeversicherung die Rentenbeiträge für pflegende Angehörige. Doch Nina Wagen kündigt an.
3: Bei den Rentenversicherungsbeiträgen gibt es jetzt eine Absenkung. Die können nicht mehr in voller Höhe durch das System finanziert werden.
2: Eine Sparmaßnahme, die vor allem viele Frauen treffen würde. Sie müssten eine niedrigere Rente in Kauf nehmen, wenn sie nicht mehr arbeiten, weil sie ihre Angehörigen pflegen. Dabei ist die Pflege zu Hause viel günstiger als im Heim. Die stationäre Pflege wird immer teurer. Viele können sich den Eigenanteil im Heim nicht mehr leisten. Der Caritasverband kritisiert, dass die Zuschüsse zum Eigenanteil künftig erst deutlich später gezahlt werden sollen und langsamer steigen als bisher. Auch dieser Punkt bringt Oliver Blatt vom GKV-Spitzenverband zu seinem Urteil.
4: Das Paket, das auf dem Tisch liegt, ist so nicht ausgewogen und nicht fair. Die Belastung ist zu stark für die Beitragszahlen und die Pflegebedürftigen und muss hin zu Bund und Ländern auf jeden Fall ausgewogener gestaltet werden.
2: Und dazu bleibt auch noch Zeit. Der Gesetzentwurf wird jetzt erst mit den anderen Ministerien abgestimmt, bevor er im Kabinett verabschiedet und dann im Bundestag verhandelt wird. Dann können auch die Verbände nochmal ihre Kritik vortragen.
1: Soweit der Beitrag von Uwe Berndt. Ja, was werden die Pläne der Bundesgesundheitsministerin wirklich bringen? Mein NDR-Kollege Markus Schubert hat dazu mit Birte Sönnigsen aus dem ARD-Hauptstadtstudio gesprochen. Und die Frage an sie war, ob Pflegebedürftige zu Hause oder in Pflegeheimen die Reform spüren werden.
5: Ja, eine Idee ist es, dass es Änderungen geben soll in der Frage, wer hat denn eigentlich einen Anspruch auf welchen Pflegegrad? Und das betrifft alle, egal ob sie im Heim versorgt werden oder zu Hause gepflegt. Es gibt ja 5 Pflegegrade, vom Pflegegrad 1, leichte Beeinträchtigung, bis zum Pflegegrad 5. Das sind die schwersten Pflegefälle. Und Fachleute schätzen ja jeweils ein, wer hat Anspruch auf welchen Pflegegrad? Wie viel Hilfe benötigt jemand? Und dahinter steckt natürlich ein Beurteilungssystem. Das ist entstanden bei der letzten großen Pflegereform, fast schon 10 Jahre her. Und damals haben Fachleute einen Vorschlag gemacht, eine Empfehlung abgegeben. Die damalige Regierung hat aber gesagt, ach, wir gestalten das noch großzügiger, als die Fachleute das vorschlagen, weil damals waren die Pflegekassen noch gut gefüllt. Und jetzt sagt die Gesundheitsministerin Nina Wagen, jetzt sind die Pflegekassen ganz schön leer, deswegen machen wir das rückgängig. Wir machen jetzt das, was die Fachleute damals empfohlen haben. Das bedeutet aber, dass es etwas schwerer werden wird, überhaupt in einen Pflegegrad zu kommen. Oder eben schwerer wird, einen höheren Pflegegrad zu bekommen.
6: Ins Visier geraten ist auch der Entlastungsbetrag, den man etwa für Haushaltshilfe einsetzen kann, wenn es einem zum Beispiel schwerfällt, die Wohnung zu putzen oder einkaufen zu gehen. Und das ja auch schon mit Pflegegrad 1. Das soll weg?
5: Ja, zumindest im Pflegegrad 1 soll dieser Entlastungsbeitrag, das sind 131 Euro im Monat, gestrichen werden. Das Geld, was man dadurch spart, das soll für was anderes eingesetzt werden, nämlich für mehr Prävention. Das Wort Prävention, das findet sich an vielen Stellen im Gesetzentwurf. Das ist auch ein zentrales Ziel, nämlich dafür zu sorgen, dass Menschen erst möglichst spät pflegebedürftig werden, möglichst lange fit bleiben. Auch das würde natürlich Pflegekassen entlasten. Also statt Entlastungsbeitrag soll es mehr Unterstützung geben, eben Beratung, wie man fit bleiben kann. Im Pflegegrad 1 soll auch noch mehr geguckt werden, wie kann so eine Wohnung umgebaut werden, ist ja jetzt auch schon so, damit Menschen eben auch möglichst lange fit zu Hause bleiben können.
6: Minijobber werden die Reform auch bemerken und generell Arbeitnehmer, aber nur die, die keine eigenen Kinder haben.
5: Ja, es gibt Gruppen, die unterschiedlich betroffen sind. Eine Gruppe könnte doppelt betroffen sein von dieser Reform, nämlich Menschen, die gut verdienen und keine Kinder haben. Denn Menschen, die mehr verdienen, die sollen auch höhere Beiträge für die Pflegeversicherung bezahlen. Dafür soll die sogenannte Beitragsbemessungsgrenze einmalig angehoben werden. Das kennen wir schon. Was Ähnliches ist geplant bei der Reform der Krankenversicherung. Gleiches gilt auch für die kostenlose oder beitragsfreie Mitversicherung von Ehepartnern. Da sind Änderungen geplant bei der Reform der Krankenkassen. Soll sich jetzt auch bei dieser Pflegereform wiederfinden. Und schon jetzt ist es so, dass Menschen ohne Kinder höhere Beiträge für die Pflegeversicherung bezahlen. Dazu gab es Urteile des Bundesverfassungsgerichts, was genau das eingefordert hat. Ist auch abgestuft, je nachdem, wie viele Kinder man hat. Und diese Beiträge von kinderlosen Versicherten, die sollen jetzt mit dieser Reform, das ist der Plan, nochmal steigen um 0,1 Prozentpunkte.
6: Was nennt die Ministerin als Ziel all dieser Maßnahmen? Schafft man es so, die drohende Lücke zu schließen?
5: Ja, die Ministerin hat sich natürlich mit ihren Leuten über die ganzen Zahlen und Daten gebeugt und auch gesehen, das Loch in der Pflegeversicherung, das ist riesig. Das ist größer, als das noch zuletzt vorausgesagt wurde. Allein im kommenden Jahr wird aktuell geschätzt, dass rund 7,5 Milliarden Euro fehlen. Im Jahr drauf dann bereits 15 Milliarden Euro. Also schon jetzt ein Riesenproblem. Und die Wirtschaftsweisen, die haben ja zuletzt darauf hingewiesen, die Babyboomer, die jetzt erst nach und nach in Rente gehen, erst in ein paar Jahren vielleicht pflegebedürftig werden, die sind da noch gar nicht drin. Also das Problem wird ein größeres. Das weiß natürlich auch die Ministerin, die jetzt eben den Job hat, dieses Problem zu beheben. Eine letzte große Pflegereform, bei der auch gespart wurde, die ist schon eine ganze Weile her. Und von daher versucht sie jetzt eben diese Lücke zu schließen und dieses Sozialversicherungssystem fit für die Zukunft zu machen, eine Riesenaufgabe.
6: Wann kommt der Entwurf ins Kabinett und wann in den Bundestag?
5: Ja, ich wage da eigentlich keine Prognose mehr, weil eigentlich habe ich schon so oft gehört, dass der da schon längst hätte sein sollen. Die Ministerin hat jetzt als Ziel nochmal vorgegeben, vor der Sommerpause soll die Bundesregierung, also das Kabinett, einen Haken dran machen, sich auf einen Entwurf einigen, sodass es noch vor der Sommerpause im Bundestag landet. Ich halte es so ziemlich für ausgeschlossen, dass der Bundestag das noch irgendwie vor der Sommerpause verabschiedet, aber sicher möglichst bald dann nach der Sommerpause. Am Ende ist es die Pflege vielleicht aber auch Teil des großen Reformpaketes, was die Bundesregierung ja versucht zu schnüren. Wir reden da ja nicht nur von einer Reform der Pflege, wir reden über die Reform der Rentenversicherung, Einkommenssteuer, BAföG, viele andere Sachen. Da will die Regierung ja eigentlich ein Gesamtpaket jetzt vorlegen.
1: Die Bundesgesundheitsministerin hat ihren Gesetzentwurf zur Pflegereform vorgelegt. Informationen waren das dazu von Birte Sönnigsen. Die Zeit, es ist jetzt 0.13 Uhr.
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1: Zwei Plätze gab es und drei Länder wollten sie haben. Es war also klar, dass eines der Länder leer ausgehen wird bei der Bewerbung um einen nichtständigen Sitz im UN-Sicherheitsrat. Die Bewerber, das waren Österreich, Portugal und Deutschland. Ja, und am Mittwoch war dann klar, Deutschland geht leer aus und Österreich und Portugal, die ziehen in den Sicherheitsrat ein. Das war das erste Mal, dass Deutschland mit seiner Bewerbung gescheitert ist. Und jetzt fragen sich viele, woran es gelegen hat. Jasper Ruppert fasst zusammen, welche Stimmen es dazu gibt.
8: Derbe Pleite, historische Blamage, persönliche Niederlage für Friedrich Merz. Die Reaktionen sind deutlich nach der Wahl für die nichtständigen Mitglieder im UN-Sicherheitsrat, bei der Deutschland leer ausging. Die Opposition haut drauf, bei der Union gibt man sich zerknirscht. Der ehemalige deutsche UN-Botschafter Christoph Heusgen findet im Deutschlandfunk-Interview ebenfalls klare Worte.
9: Es ist schon ein schwerer Rückschlag für deutsche UNO-Politik, für deutsche Außenpolitik, dass Deutschland so schlecht abschneidet. Es ist eine Niederlage für uns.
8: Heusgen, der auch außenpolitischer Berater von Angela Merkel war, sieht eine Mitschuld bei Kanzler Merz, der sich zu wenig engagiert habe. Bei der Frage, was diese Niederlage für Deutschland bedeutet, kann man zunächst darauf schauen, welche Vorteile ein Sitz im Sicherheitsrat gebracht hätte. Holger Niemann vom Institut für Friedensforschung und Sicherheitspolitik an der Universität Hamburg erklärt die Möglichkeiten so.
10: Gerade für die gewählten Mitglieder des Sicherheitsrates ist es eben auch immer eine große Möglichkeit, Themen auf die Agenda des Rats zu bringen. Also zum Beispiel hat Deutschland in seiner letzten Amtszeit im Sicherheitsrat ja aktiv versucht, das Thema Klima und Sicherheit auf die Agenda zu bringen.
8: Über die Gründe, warum die Mitgliedsländer der UN bei der Geheimwahl Österreich und Portugal den Vorzug gegeben haben, lässt sich nur spekulieren. Deutschland habe zu spät kandidiert, sagt Außenminister Johann Wadephul.
11: Wir waren von Anfang an im Hintertreffen, weil wir damals wahrscheinlich aus guten Gründen aber sehr spät ins Rennen gegangen sind.
8: Aus der Linken kommt die Kritik, dass Deutschlands Haltung im Gaza-Krieg ein Problem gewesen sei, dass man beim Völkerrecht Doppelstandards angelegt habe, auch mit Blick auf die Angriffe der USA auf Venezuela und den Iran. UN-Experte Niemann sieht noch einen weiteren möglichen Grund.
10: Diese Selbstverständlichkeit im Auftritt, dass man einen quasi natürlichen Anspruch hätte, als mehr oder weniger regelmäßiges, nicht ständiges Mitglied im Sicherheitsrat zu vertreten sein, das, glaube ich, war ein erhebliches Problem.
8: Zu selbstsicher, zu spät, für viele zu wenig neutral. Das dürften die Hauptgründe sein. Und was sind die Folgen? Aus der Opposition heißt es, dass Deutschlands Ansehen in der Welt beschädigt sei. Holger Niemann vom Institut für Friedensforschung und Sicherheitspolitik sieht die Folgen dagegen weniger dramatisch.
10: Deutschlands Rolle in den Vereinten Nationen wird durch diese Wahl nicht weniger wichtig. Deutschland bleibt einer der größten Beitragszahler. Deutschland bleibt eines der wichtigen und großen Mitglieder, das sich aktiv für die Vereinten Nationen einsetzt. Außerdem bestehen die UN ja aus zahlreichen Institutionen und in vielen anderen kann Deutschland seinen Einfluss weiterhin geltend machen.
8: Zudem lässt sich die Frage stellen, wie wichtig ist der Sicherheitsrat noch? Die 5 Länder mit einem ständigen Sitz haben ein Vetorecht. Gerade USA einerseits und Russland und China andererseits blockieren sich gerne und oft.
10: Der Sicherheitsrat ist das wichtigste Gremium, wenn es um Frieden und Sicherheit weltweit geht. Es ist aber auch völlig klar, dass die Blockade und die Handlungsunfähigkeit der letzten Jahre seinen Einfluss massiv beeinträchtigt haben.
8: Trotz dieses Zustands und trotz der deutschen Niederlage solle Berlin sich nicht zurückziehen, fordert Niemann.
10: Deutschland muss jetzt noch deutlicher machen, dass es in einer Zeit der großen Krise für die Vereinten Nationen ganz engagiert für diese Organisation eintritt.
8: Auf einen Platz im Sicherheitsrat muss Deutschland aber wohl erstmal warten. Bleibt sich Berlin bei den Bewerbungen alle 8 Jahre treu, gibt es die nächste Chance erst für die Sitzungsperiode 2035-36.
1: Menschen, die vor dem russischen Angriffskrieg aus der Ukraine fliehen, die können in der EU vorübergehend Schutz finden und das Ganze ohne ein Asylverfahren durchlaufen zu haben. Im kommenden Frühjahr soll diese besondere Regelung verlängert werden. Darum ging es gestern beim Treffen der EU-Innenminister in Luxemburg. Die Innenminister überlegen aber, eine Ausnahme von dieser Regel zu machen. Männer zwischen 23 und 60 Jahren sollen davon ausgenommen werden. Katrin Schmidt.
12: Sollen wehrfähige Männer aus der Ukraine künftig noch besonderen Schutz in der EU genießen? Darüber ist eine große Diskussion entbrannt.
13: Ich bin sehr stark dafür, dass es vor allem um Männer im wehrfähigen Alter geht, für die es keinen Automatismus geben soll mehr in Zukunft, damit die Akzeptanz in den europäischen Mitgliedsländern auch weiterhin gegeben ist, Menschen zu helfen.
12: Sagt Österreichs Innenminister Gerhard Kahner. Denn in den nächsten Wochen muss über die Verlängerung der sogenannten Massenzustromrichtlinie beraten werden, die ab Frühjahr 2027 greifen soll. Nach dann bereits 5 Jahren, also seit kurz nach Beginn der russischen Vollinvasion, in denen die EU-Richtlinie quasi allen Ukrainerinnen und Ukrainern auf der Flucht automatisch Schutz ermöglicht hat. Verschiedene Optionen liegen nun auf dem Tisch. Denkbar wäre laut EU-Kommission, den Schutz zu begrenzen auf Menschen, die aus besonders gefährlichen Regionen der Ukraine stammen. Oder eben Männer im Alter von 23 bis 60 Jahren auszuschließen. Dafür spricht sich auch der deutsche Innenminister Alexander Dobrindt aus.
14: Wir haben festgestellt, dass genau in den vergangenen Monaten auch der Zuzug von Personen im wehrpflichtigen Alter gestiegen ist. Damit muss man umgehen.
12: In der Ukraine unterliegen Männer zwischen 18 und 60 Jahren der Wehrpflicht. Für Männer im Alter von 23 bis 60 gibt es daher ein Ausreiseverbot, wobei es auch Ausnahmen etwa für alleinerziehende Väter gibt. Für den Kriegsdienst werden in der Ukraine aktuell Wehrpflichtige ab 25 Jahren eingezogen. Und das müsse auch verstärkt möglich sein, so Schwedens Innenminister Johan Forssell. Klar ist es für uns von entscheidender Bedeutung, den Ukrainern jene Art von Schutz zu gewähren. Doch zugleich muss der Krieg geführt werden und er muss gewonnen werden. Und damit dies gelingt, ist es unerlässlich, dass mehr Männer in der Ukraine bleiben und kämpfen.
15: More men are staying in the Ukraine and fighting this war.
12: Aus persönlichen Gründen könnten aber auch wehrfähige Männer weiter Schutz in der EU finden, so Innenminister Dobrindt.
14: Das schließt natürlich nicht aus, dass dann für diese Fälle das normale Asylverfahren gilt. Und ich glaube, auf den Weg kann man sich begeben, dass man bei Personen im wehrpflichtigen Alter zumindest dann auf eine individuelle Prüfung geht und nicht mehr auf den Fall der Massenzustromrichtlinie, der genau diese Individualprüfung ja ausschließt.
12: Manche Staaten, etwa Luxemburg, warnen jetzt, zu viele Einzelprüfungen könnten aber auch zu einem hohen bürokratischen Aufwand führen. Dennoch geht EU-Innenkommissar Magnus Brunner davon aus, dass es schnell Konsens unter den EU-Staaten geben kann.
16: Ich glaube, wir müssen ganz genau vor allem den Mitgliedstaaten zuhören, die besonders betroffen sind. Das ist Polen, das ist Tschechien, das ist Deutschland, das ist Österreich, die baltischen Staaten natürlich auch. Und wir werden dann auf Grundlage dieser Diskussion heute einen Vorschlag als Kommission auch vorlegen.
12: Allein Deutschland hat seit Beginn des russischen Angriffskriegs in der Ukraine mehr als 1,1 Millionen Menschen aus der Ukraine aufgenommen. Und sie hatten auf Basis der EU-Massenzustromrichtlinie von Anfang an Zugang zum Arbeitsmarkt und zu Wohnraum, zu medizinischer Versorgung und zur Bildung, also zur Schule und Kita für ihre Kinder.
1: Wenn Sie im Internet nach dem Wort Wohnungsnot googeln, dann taucht die Stadt Berlin ziemlich sicher sehr weit oben auf. Denn in Berlin fehlen mehr als 50.000 Wohnungen. Ein Bauprojekt im Berliner Südwesten, das soll dagegen helfen. Und zwar das neue Stadtquartier Neulichterfelde. Da sollen rund 2.500 Wohnungen entstehen. Jetzt ist der Startschuss für dieses Projekt gefallen und unser Reporter Thorsten Gabriel zeigt, wie lange der Weg bis dahin war.
17: Man schrieb das Jahr 2012, als Bauunternehmer Thomas Groth das ehemalige Bundesgelände in Lichterfelde kaufte, um es zu entwickeln. Doch das, was folgte, war ein zähes Ringen um die rund 36 Hektar. Und was daraus einmal werden wird, liegt nicht mehr in seiner Hand. Hat er die Lust verloren?
18: Ach, nach Lust, glaube ich, danach geht das nicht. Es war mühsam, es war wirklich mühsam und manchmal hat man gesagt, dann auch so Mist und muss man sich das noch antun tatsächlich. Aber ja Gott, wenn es einfach wäre, würde es ja jeder machen.
17: Den größten Teil des Geländes hat die Groth-Gruppe verkauft an die landeseigene DGWO und Wöhr und Bauer, einen privaten Projektentwickler. Sie werden dort rund 2.300 Wohnungen bauen, rund 500 davon Sozialwohnungen. Groth selbst ist derzeit noch mit rund 400 Reihenhäusern beteiligt, aber die will er auch noch loswerden. Die Gesellschafter, die das Projekt vorangetrieben hätten, Thomas Groths Vater Klaus und ein Geschäftspartner, seien mittlerweile über 80 und hätten es gern noch zu Lebzeiten realisiert gesehen, lautet die Begründung für den Rückzug. Davon profitiert nun die landeseigene DGWO. Deren Vorstand Kai-Marten Mark sagt bei der symbolischen Projektübergabe:
19: Wir als DGWO sind bereits seit 2018 mit der Groth-Gruppe in engem Kontakt und haben uns sehr früh committed für den Anteil des geförderten Wohnungsbaus. Und nach der Entscheidung der Groth-Gruppe, das Vorhaben als Ganzes zu verkaufen, sind wir natürlich nur sehr froh, dass wir unseren kommunalen Anteil deutlich erhöhen können auf 1.000 Wohnungen in Summe.
17: Neben den Wohnungen wird auch Infrastruktur neu entstehen. Eine Grundschule, drei Kitas, dazu Gewerbe und Läden zur Nahversorgung. Es ist ein bedeutsames Projekt für die Hauptstadt. Das macht Stadtentwicklungssenator Christian Gäbler klar.
20: Das ist ein wichtiger Meilenstein, nicht nur für das Projekt selbst, sondern auch für Berlin insgesamt und auch für den Südwesten unserer Stadt, der eben tatsächlich auch mehr Wohnen, vor allen Dingen auch mehr bezahlbares Wohnen, auch von landeseigenen Gesellschaften braucht.
17: Lob kommt auch von ungewohnter Seite, vom Bund für Umwelt und Naturschutz. BUND-Vorstand Andreas Fensen-Tiebes sagt:
21: Es ist ein Vorzeigeprojekt, was die Verbindung von Naturschutz und Bauen anbelangt, weil es gelungen ist, im Rahmen dieses Bauprojektes die Lichterfelde Weidelandschaft als ein wertvolles, naturschutzwürdiges Gebiet zu erhalten und noch zusätzlich die neue Lichterfelde Weidelandschaft dazu zu gewinnen, als ebenfalls sehr attraktives und wichtiges Gebiet.
17: Fast 60 Hektar Weideland schließen sich so ans neue Quartier an. Kritik übt der Bund nur an den geplanten Reihenhäusern, denn die fressen mehr Natur als Geschosswohnungsbau. Bis die ersten einziehen, wird es allerdings noch dauern. Mit Erschließungsarbeiten soll es im Herbst losgehen. Der Baubeginn ist in 2 Jahren geplant. 2035 soll Neulichterfelde fertig sein.
1: Der Startschuss für Berlin. Neulichterfelde, das Großbauprojekt in Berlin. Das war der Beitrag von Thorsten Gabriel.
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3: Mit Moritz Kasalet und einem Märchen im Tennis. Die Polin Maja Chwalinska ist zum ersten Mal im Hauptfeld der French Open. Sie ist über die Qualifikation da reingekommen und die 114. der Tennis-Weltrangliste. Und diese Maja Chwalinska steht sensationell im Finale. Aus Paris berichtet Guido Ringel.
22: Mit Superlativen muss man ja immer vorsichtig sein, aber Chwalinska im Finale ist der Wahnsinn, eine Sensation. Die Qualifikantin aus Polen schnappt sich in den Tagen von Paris Sieg nach Sieg und war auch im Halbfinale erfolgreich. Zweisatzsieg gegen die favorisierte Russin Schneider. Wieder war der Spielwitz entscheidend. Flink unterwegs, erläuft sie fast jeden Ball, macht keine Fehler und hat immer wieder Ideen, den Rhythmus auch von Diana Schneider aus der Balance zu bringen. Zum dritten Mal überhaupt. Erst im Hauptfeld eines Grand-Slam-Turniers erreicht die Polin jetzt als erste Qualifikantin in der Geschichte der French Open das Endspiel. Ihre Gegnerin am Samstag dort ist die Russin Andrejewa, die sich schnell durchsetzen konnte gegen die am Donnerstag zu fehlerhafte Marta Kostyuk aus der Ukraine.
3: Und heute sind dann die Männer im Halbfinale dran. Ab 14.30 Uhr spielt der Hamburger Alexander Zverev um den Einzug ins Endspiel. Sommerpause im deutschen Profifußball, da kommt Bewegung in den Trainermarkt. Bayer Leverkusen hat den Spanier Carles Martinez verpflichtet. Der 42-Jährige kommt aus Toulouse und ist in Leverkusen Nachfolger des Dänen Kasper Juhlmann. Bundesliga-Absteiger FC St. Pauli hat sich von Trainer Alexander Blessin getrennt. Und der VfL Wolfsburg, ebenfalls Absteiger, hat einen neuen Trainer vorgestellt. Tobias Strobel kommt aus der dritten Liga vom SC Verl. Ein noch junger Trainer, der Wolfsburg schnell zurückführen soll in die Bundesliga.
23: Für mich ist immer das Spannende, junger Trainer, weil im Alltag fühle ich mich nicht mehr so jung. Ja, also es gibt schon auch Momente, oder wenn ich mal ein bisschen Sport gemacht habe und am nächsten Tag aufstehe, ich weiß nicht, was ist jung. Ja, ich bin 38, ich habe auch Probleme mit Zahlen und bald ist die 40 da. Also dann freut es mich sogar immer, wenn ich als junger Trainer tituliert werde.
3: Sagt der neue Trainer des VfL Wolfsburg, Tobias Strobel. Die Nationalmannschaft geht in die heiße WM-Vorbereitung. Am Sonntag hat sie in Chicago ihren letzten Test vor dem Turnier gegen Co-Gastgeber USA. Und noch immer ist unklar, ob Torwart Manuel Neuer spielen kann. Und während die Männer kurz vor der WM stehen, wollen sich die Frauen für die nächste qualifizieren. Die findet kommendes Jahr in Brasilien statt. Und heute hat die DFB-Elf in Köln gegen Norwegen die große Chance. Christopher Klein berichtet aus Köln.
24: Es wird ein Spiel der Premieren. Erstmals in dieser WM-Qualifikation haben die DFB-Frauen einen Matchball, könnten mit einem Sieg gegen den schärfsten Rivalen Norwegen alles klar machen. Erstmals wird Mittelfeldspielerin Sjoke Nüsken vom FC Chelsea ihr Team als Kapitänin auf den Platz führen. Als Ersatz für die verletzte Julia Gwin und ihre gesperrte Stellvertreterin Janina Minge. Nüsken sprach bei der Pressekonferenz von einem Traum, der in Erfüllung gehe und von großem Stolz. Auch der Spielort ist eine Premiere. Erstmals findet ein Länderspiel der Frauen im Stadion des 1. FC Köln statt, vor wohl rund 30.000 Fans. Zum Personal wollte Bundestrainer Christian Wück im Vorfeld nicht viel sagen. Angesprochen auf seine angeschlagene Stammtorhüterin Ann-Kathrin Berger antwortete er: Wir gehen davon aus, dass sie spielen kann.
3: Das klingt doch ganz gut. Anpfiff in Köln ist heute Abend um 20.35 Uhr. Die Basketballer von Bayern München stehen wieder im Finale um die deutsche Meisterschaft. Sie haben am Abend auch ihr drittes Halbfinalspiel gegen Bonn gewonnen. Ihr Finalgegner steht überraschend noch nicht fest. Alba Berlin hat den Matchball in Bamberg vergeben und verloren, führt nach Siegen nur noch mit 2:1. Und drei Erfolge sind nötig, um weiterzukommen ins Finale um die deutsche Basketballmeisterschaft. Und in der Handball-Bundesliga haben die Füchse Berlin einen entscheidenden Schritt Richtung Champions League gemacht. Durch einen Sieg in Melsungen ist ihnen Platz 2 hinter Meister Magdeburg praktisch nicht mehr zu nehmen. Und im Tabellenkeller hat Wetzlar durch eine Niederlage in Hamburg den vorzeitigen Klassenerhalt verpasst.
1: Das war der Sport mit Moritz Kasalet. Eigentlich sollte es gerade keine Kämpfe geben zwischen Israel und der Hisbollah-Miliz im Libanon. Darauf hatten sich Israel und die libanesische Regierung eigentlich verständigt. Aber trotzdem gibt es aus beiden Ländern Meldungen über Angriffe und Beschuss. Mehr dazu hören Sie gleich nach den Nachrichten bei uns.

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1: Um 0.30 Uhr, nein, 0.29 Uhr mit Wolfgang Berger. Bundesgesundheitsministerin Warken hat ihren Vorschlag für eine Pflegereform gegen Kritik verteidigt. Angesichts der Finanzprobleme in der Pflegeversicherung sei ein breiter Ansatz erforderlich gewesen, sagte die Ministerin in den ARD-Tagesthemen. Warkens Gesetzentwurf sieht etwa Einsparungen bei Heimkosten, strengere Maßstäbe bei der Pflegebedürftigkeit und eine Kürzung der Rentenbeiträge für pflegende Angehörige. Aus Warkens Sicht ein notwendiger Schritt.
2: Wir werden sie auch weiterhin in großem Umfang bezahlen. Bis zu 70% dieser Rentenversicherungsbeiträge werden weiterhin durch die Pflegeversicherung geleistet. Es werden dadurch auch Anwartschaften erworben, werden aber weniger Anwartschaften erworben werden können in Zukunft. Und es ist schlicht der Tatsache geschuldet, dass das System nicht mehr weiter in diesem vollen Umfang diese Kosten übernehmen kann. Das ist schlicht aufgrund des Defizits nicht mehr möglich, zumindest in den nächsten Jahren.
1: Bundesgesundheitsministerin Warken. In Frankreich ist ein deutscher Staatsbürger wegen Mordes an einem 10-Jährigen zu lebenslanger Haft verurteilt worden. Der 55-jährige Angeklagte aus Bremen ist als Maskenmann bekannt. Er ist bereits 2012 wegen der Ermordung von 3 Jungen im Alter zwischen 8 und 13 Jahren in Norddeutschland zu lebenslanger Gefängnisstrafe verurteilt worden. Die französischen Behörden klagten ihn wegen eines weiteren Mordes im April 2004 an. Ein Junge war nachts aus einem Landschulheim verschwunden. Seine Leiche fand man etwas später in einem See. Bundesinnenminister Dobrindt will an den deutschen Grenzkontrollen trotz Kritik der EU-Kommission festhalten. Dies habe auf das Migrationsgeschehen deutlich positiv gewirkt, sagte Dobrindt. Die Magnetwirkung Deutschlands habe sich verringert, was sich positiv für ganz Europa auswirke. Wenn das neue gemeinsame europäische Asylsystem Mitte Juni in Kraft tritt, sollen Grenzkontrollen primär an den EU-Außengrenzen stattfinden. Auf dem Frankfurter Flughafen sind mehrere Mitarbeiter bei einem Unfall verletzt worden. Vor dem Boarding knickte bei einer Boeing 787 Dreamliner plötzlich das vordere Fahrwerk ein und das Vorderteil der Maschine sackte auf den Boden. Aus Frankfurt am Main, Michael Metzger.
3: Zur Ursache gibt es bis jetzt keine offizielle Auskunft. Die Lufthansa hat einen Krisenstab eingerichtet, der den Vorfall untersuchen soll. Nicht ausgeschlossen ist ein technischer Defekt. Auf dem Video im Netz ist gut zu sehen, wie das Fahrwerk nach vorne wegklappt. Normalerweise wird es bei diesem Flugzeugtyp in den Rumpf eingezogen. Nicht ausgeschlossen ist aber auch ein grober Arbeitsfehler bei den Wartungsarbeiten. Die Maschine jedenfalls scheint recht neu zu sein. Diese Boeing 787 ist getauft auf den Namen Herne und ist offenbar erst seit Mitte Januar diesen Jahres im Liniendienst.
1: Das Wetter in Deutschland. Heute Nacht vor allem im Südosten und Osten Regen, im Westen meistens trocken, 13 bis 8 Grad. Tagsüber länger trocken, zwischendurch aber auch Schauer und später von Westen her Gewitter, 18 bis 21 Grad. Das waren die Nachrichten.
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4: Mit einer Meldung für die A2 Dortmund-Hannover. Die ist zwischen Bad Nenndorf und Wunstorf-Kohlenfeld in beiden Richtungen nach einem Unfall gesperrt. Die A96 Lindau-München ist zwischen München-Leim und Sendling wegen Brückenarbeiten in beiden Richtungen bis Montag gesperrt. Die A111 Charlottenburg-Dreieck-Oranienburg ist zwischen Festplatz und Seidelstraße wegen Tunnelwartungsarbeiten in beiden Richtungen bis 5 Uhr morgens gesperrt. Die A113 Schönefeld-Neukölln ist zwischen Schönefeld-Nord und Spätstraße in beiden Richtungen wegen Wartungsarbeiten bis 5 Uhr gesperrt. Und die A565 Bonn-Meckenheim zwischen dem Dreieck Bonn-Nord-Ost und Kreuz Bonn-Nord ist die Brücke in beiden Richtungen gesperrt. Fahren Sie vorsichtig und kommen Sie gut an.
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4: mit Alex Grantl. Wir schauen jetzt auf den Krieg zwischen Israel und der Hisbollah-Miliz im Libanon. Eigentlich sollten die Kämpfe im Moment ausgesetzt sein. Darauf hatten sich Israel und die libanesische Regierung verständigt, unter Vermittlung der USA. Aber aus dem Libanon werden weiter heftige Angriffe gemeldet. Genauso gibt es Meldungen über Attacken auf den Norden Israels. Aus Kairo, Anna Osius.
5: Schon kurz nach der gemeinsamen Erklärung von Libanon, Israel und den USA zu einem neuen Versuch der Umsetzung einer Waffenruhe laufen im Libanon wieder die Eilmeldungen. Beschuss im Süden des Landes, israelisches Bombardement auf Städte und Dörfer. Und auch wieder Drohnen- und Raketenangriffe der Hisbollah-Miliz in Nordisrael. Der Krieg geht weiter, trotz erneut erklärter Waffenruhe. Also alles nur eine Farce? Erst gestern starb eine komplette Familie im Süden des Libanon, die gehofft hatte, die Waffenruhe würde gelten und sie wären zu Hause sicher. Sie waren in ihrem Haus, berichtet der Bruder des getöteten Familienvaters Jakub Abdallah. Sie hatten ihr Haus für einige Zeit verlassen, weil das Dorf bedroht wurde, aber dann dachten sie, jetzt ist es sicher, wir gehen zurück. In der Nacht wurde im Südlibanon auch ein UN-Blauhelm-Soldat getötet. Weitere verletzt, meldet die UN-Mission UNIFIL. Die Gewalt müsse aufhören, fordert UNIFIL in einer Erklärung. Insgesamt mehr als 3.400 Menschen wurden im Libanon seit Kriegsbeginn im März getötet. Bei dem heftigen israelischen Beschuss gegen Stellungen der Hisbollah-Miliz sterben immer wieder auch Zivilisten. Auf israelischer Seite wurden rund 30 Menschen getötet, die meisten Soldaten. Auch wenn viele Menschen im Libanon ein Ende der Gewalt fordern, die Verhandlungen mit Israel werden vielerorts skeptisch gesehen. Libanesinnen und Libanesen befürchten eine dauerhafte Besatzung Israels in Teilen des Landes. Die israelische Armee ist weit vorgerückt. Das Problem bei den Verhandlungen in Washington, die Hisbollah als Kriegspartei sitzt nicht mit am Verhandlungstisch, lehnt Gespräche ab. Die Hisbollah wird begreifen müssen, dass es nun ein Abkommen zwischen Israel und dem Libanon gibt, das von den USA unterstützt wird, so der israelische Botschafter in Washington, Yehiel Leiter. Das Pilotzonenprojekt wird unter US-Federführung stehen. Spezialeinheiten und die libanesische Armee werden die Kontrolle über verschiedene Gebiete übernehmen und sich schrittweise über den gesamten Süden ausbreiten, damit wir nicht erneut in jenes Muster verfallen, bei dem Israel abzieht, die Hisbollah zurückkehrt und wir das genau selbe durchmachen wie in den vergangenen 40 Jahren. Doch gelingt die Umsetzung? Der Libanon bleibt gespalten. Die Regierung, selbst nicht Kriegspartei, will ein Ende der Hisbollah-Macht im Libanon und ein Ende des iranischen Einflusses im Land. Aber die Regierung ist zu schwach, um die Hisbollah zu entwaffnen. Und je weiter Israel im Libanon vorrückt, desto größer sind die Sympathien im Land für die Hisbollah, desto wichtiger wirkt die Miliz als selbsternannte Widerstandskraft im Libanon und desto unwahrscheinlicher ist es, dass die Hisbollah ihre Waffen abgibt. Ein Teufelskreis.
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4: Spanien ist der zweitgrößte Autohersteller der Europäischen Union, direkt nach Deutschland. Die Spanier bauen jährlich mehr als 2 Millionen Pkw und an der Autoindustrie hängen in Spanien 2 Millionen Arbeitsplätze. Aber auch in Spanien gibt es Sorgen um die Zukunft dieser Industrie. Deshalb hat die Regierung vor 5 Jahren 70 Milliarden Euro bereitgestellt, um die Herstellung zu modernisieren und Autos weniger schädlich fürs Klima zu machen. Ein Ergebnis davon hat VW jetzt präsentiert in der Nähe von Barcelona. Hans-Günter Kellner hat das für uns verfolgt.
6: Die Zukunft wartet nicht. Made in Spain. Europa elektrifizieren. Große Worte auf großen Videoflächen, bevor die beiden neuen Elektroautos von Volkswagen auf die Bühne im Werk Martorell rollen. Der neue Cupra Raval und der ID Polo. Für den Volkswagen-Vorstandsvorsitzenden Oliver Blume ist es mehr als nur ein Produktionsstart. Europa muss den Kampf gegen den Klimawandel fortführen und das als Schlüssel für den Erfolg unseres Wirtschaftsmodells ausnutzen. Spanien als zweitgrößter Autohersteller Europas geht in diesem Weg voran mit grüner Energie und attraktiven Preisen, mit Fördergeldern und angemessenen Lohnkosten. Spaniens Regierung betreibt seit fast 5 Jahren einen umfassenden Umbau der Automobilindustrie. Mit Mitteln aus dem Europäischen Wiederaufbaufonds fördert das Land nicht nur die Modernisierung der Werke, sondern auch den Bau von Batteriefabriken. Spanien solle zu einem Zentrum der Elektromobilität werden, erklärte Spaniens Ministerpräsident Pedro Sánchez beim Produktionsstart in Martorell.
7: Para mí como presidente del gobierno,
6: für mich als Regierungschef ist es ein Grund zum Stolz, Spanien an der Spitze der Entwicklung zu sehen. Mit unserem Förderprogramm für das vernetzte Elektroauto haben wir inzwischen 4 Milliarden Euro an öffentlichen Mitteln zur Verfügung gestellt und damit Milliarden privater Investitionen angestoßen. Auch im Baskenland will man von der Elektromobilisierung profitieren. Als sich vergangene Woche die europäischen Autoregionen im baskischen Bilbao getroffen haben, sagte der regionale Industrieminister Mikel Jauregui, die chinesischen Marken werden in Europa Autos produzieren und es sollen Autos mit Komponenten aus lokaler Produktion sein. In unserem Fall also chinesische Autos mit baskischen Teilen. Der Sektor ist für uns sehr wichtig, von ihm hängen im Baskenland 40.000 Arbeitsplätze ab. Ein ganz besonderes baskisches Unternehmen ist dabei ING Etiam. Das 80 Jahre alte Unternehmen entwickelt Leistungselektronik und Schnellladetechnik für Elektrofahrzeuge. Die Entwicklung der vergangenen Jahre sei enorm gewesen, sagt Estibaliz Aramburu von ING Etiam und spricht von Ladezeiten von nur noch einer Viertelstunde. Wir beschäftigen uns seit 15 Jahren mit Ladegeräten. Angefangen haben wir mit sehr langsamen Ladevorgängen. Damals lagen wir bei 22 Kilowatt, heute sind es bis zu 420 Kilowatt. Innovation bedeutet für uns aber nicht nur mehr Leistung, sondern auch den gesamten Ladevorgang für den Nutzer einfacher zu machen. Mehr als 40.000 Ladepunkte hat das baskische Unternehmen inzwischen in ganz Europa errichtet. Das größte Problem dabei sei gar nicht die Installierung, lange Genehmigungsverfahren dafür und die Netzanschlüsse verzögerten die Projekte enorm, klagt die Ingenieurin.
4: Wenn über den Rotmilan berichtet wird, dann ist es meistens keine Naturdoku über diesen Greifvogel, sondern es geht darum, dass im Lebensraum des Rotmilans keine Windkraftanlagen gebaut werden sollen. Der Vogel könnte laut Naturschützern nämlich durch die Rotorblätter fliegen und dabei getötet werden. In Bayern werden in den letzten Jahren aber immer mehr Windkraftanlagen gebaut. Was heißt das jetzt für den Rotmilan? Was Naturschützer dazu denken, das berichtet unser Reporter Arno Trümper.
8: Vielleicht kann der Amoklauf der Windindustrie zu Lasten der Natur und des Landschaftsbildes nun endlich ein Ende haben. So frohlockt Johannes Bratka, Vorsitzender des Vereins für Landschaftspflege, Artenschutz und Biodiversität, nach einem gewonnenen Urteil gegen eine Windkraftanlage. Sein Verein ist in ganz Bayern um die Verhinderung von Windkraftanlagen bemüht. Etwa in Fuchstal. Dort schien das Windkraftprojekt von Robert Singh zu scheitern. Wegen des Rotmilans.
9: Aufgrund der Vielzahl der Flüge von Rotmilanen bekommen wir hier nur eine Genehmigung mit einer Totalabschaltung. Heißt, wir müssen die Windkraftanlagen von Mitte März bis Mitte August tagsüber immer abschalten zum Schutz des Rotmilans. Und damit war das Projekt damals tot für uns. Dann haben wir 22% Ertragsverlust im Jahr und damit waren die nicht wirtschaftlich.
8: Doch dann entdeckt Robert Singh ein Kamerasystem. Ständig scannt es den Himmel ab und erkennt per KI, wenn sich ein Rotmilan der Windkraftanlage nähert. Nur dann muss sie abgeschaltet werden, statt monatelang wie ursprünglich geplant. Für Robert Singh war die Anlage dadurch wieder wirtschaftlich.
9: Durch Einsatz dieses Systems haben wir nur 1% Ertragsverlust. Und das ist unglaublich wenig und das war ein Gamechanger für dieses Projekt.
8: Die Windkraftanlage konnte also gebaut werden, der Rotmilan ist geschützt und die Windkraftgegner, die sind immer noch dagegen. Christoph Mohning von der Hochschule Weinstephan-Triesdorf hat den Einsatz des Kamerasystems zum Schutz des Rotmilans wissenschaftlich begleitet und hegt einen Verdacht.
10: Sind die Abstandswerte eingehalten? Sind die Lärmpegel eingehalten? Sind die Zufahrtswege entsprechend gestaltet worden? Und, und. Wenn alles im Prinzip den Regelungen entspricht, dann habe ich nur noch eine einzige Möglichkeit, wie ich die Anlage verhindern kann. Und das ist eben, indem ich irgendeine Art finde, die maßgeblich diese Anlage verhindern kann. Zum Beispiel ein Rotmilan. Und das führt natürlich dazu, dass dann ganz oft der Artenschutz hergenommen wird, um Interessen zu vertreten, die eigentlich aus einer anderen Richtung kommen.
8: Wer wirklich um den Artenschutz besorgt sei, der solle sich um wichtigere Themen kümmern. Das heißt weniger Bodenversiegelung, naturnahe Landwirtschaft oder Brachflächen, die nicht bewirtschaftet werden.
4: Vor 4 Jahren begann Russland, völkerrechtswidrig die gesamte Ukraine anzugreifen. In Russland selbst will sich Präsident Putin auch heute möglichst nicht anmerken lassen, wie zäh dieser Krieg läuft und wie sehr man von vielen anderen Staaten isoliert ist. Beim Versuch, Normalität zu simulieren, helfen auch Veranstaltungen wie aktuell das Wirtschaftsforum in St. Petersburg. Dazu sind auch Teilnehmer aus Deutschland angereist, etwa auch Politiker der AfD. Dazu sagt der CDU-Politiker und Vorsitzende des Geheimdienstausschusses im Bundestag, Marc Henrichmann, das sei sicherheitspolitisch hochriskant. Unsere Russland-Korrespondentin Silke Dittrich beobachtet das Forum für uns und meine NDR-Kollegin Ulrike Heckmann hat sie gefragt, wie sehr die russische Wirtschaft unter dem Krieg leidet.
11: Sie leidet in der Tat, also ich habe jetzt mit vielen Wirtschaftsexperten nochmal gesprochen, das ist zum einen natürlich auch, dass gerade vor allen Dingen die zivile Wirtschaft leidet. Also das hat eine Expertin mir nochmal gesagt, sie meinte, man muss das schon in zwei Teilen sehen. Alles, was mit Militär und mit Militärausgaben zu tun hat, das ist relativ groß und da würden die Menschen auch noch gut Arbeit bekommen. Aber die zivile Wirtschaft, das sehe ich auch hier in Moskau, sehr viele Läden schließen hier, kleine Unternehmen, die sind in diesem Jahr besonders betroffen. Es gab eine Mehrwertsteuererhöhung von 2%, von 20% auf 22%, und diese kleinen und mittleren Unternehmen müssen jetzt neue Abgaben zahlen. Alles natürlich auch, um die Kriegskasse von Putin zu füllen, und das merken die Menschen. Also ich habe hier sehr viele Straßenzüge gesehen, wo diese kleinen Cafés und kleine Läden tatsächlich auch schon schließen hier in Moskau.
12: Vielleicht da nochmal zwischengefragt, wir hören andererseits ja, dass Russland vom Krieg im Iran gerade profitiere durch die steigenden Ölpreise.
11: Das ist auch in der Tat so, aber dann ist ja auch die Frage, wie lange hält das an? Wie lange werden die Ölpreise so hoch bleiben? Und, das hat mir ein anderer Wirtschaftsexperte auch nochmal gesagt, das hört man hier nicht so oft in Russland, dass natürlich die ukrainischen Angriffe, gerade auch auf die Ölindustrie, das hat durchaus Wirkung, weil die Ölkonzerne müssen ja ständig wieder neu reparieren und die zahlen eigentlich hohe Steuern auch an den Staat. Das heißt, wenn deren Gewinne nicht mehr so groß sind, ist hier auch das Haushaltsdefizit einfach wieder größer. Also das spielt schon eine Rolle, dass die Ukraine mittlerweile mit den Drohnen angreift. Dann hebt sich das im Moment noch nicht auf, nur weil der Ölpreis höher geworden ist.
12: Und das entlastet nicht die zivile Wirtschaft. Sie haben es beschrieben. Wenn das jetzt auch im Alltag der Menschen ankommt, dass die russische Wirtschaft die Folgen des Krieges zu spüren bekommt, wie gehen die Menschen damit um?
11: Also im Moment, hier sind natürlich keine großen Proteste. Also das kommt hier nicht vor. Die Menschen leiden. Mir erzählen auch viele, das sei sehr russisch, dass sie mit einem Fatalismus dem entgegenkommen. Manche versuchen es auch mit Witzen. Es gab hier sehr hohe Gurkenpreise und gerade die Gurken sind natürlich sehr, sehr wichtig hier in Russland. Dann wurden die wie Luxusgüter dargestellt, vergoldene Gurken auf dem Tisch. Sie nehmen es leidend hin, würde ich sagen. Es ist tatsächlich aber so, dass man gesehen hat, dadurch, dass die Preise so gestiegen sind und die Löhne nicht und die Menschen darunter leiden, dass die Zustimmungswerte für Wladimir Putin durchaus abgenommen haben. Das steht auf jeden Fall in einem Zusammenhang. Ich habe mit einem Meinungsforscher darüber gesprochen, der diese Umfragen einmal im Monat macht. Und er meinte, das hätte einen kausalen Zusammenhang, weil für die Menschen das eben sehr wichtig ist, Inflation. Und das verbinden sie direkt mit Wladimir Putin. Aber es ist auch nicht so, dass dann deswegen hier eine Revolution ausbrechen würde, weil die Umfragewerte für ihn oder die Beliebtheitswerte, die liegen noch fast bei 80%.
12: Wie stellt denn die russische Regierung die Situation dar und wie versucht sie gegenzusteuern in der Wirtschaft?
11: Die russische Regierung stellt es so dar wie auf dem Wirtschaftsforum, ehrlich gesagt. Also da präsentieren sich auch die ganzen Ölkonzerne. Da wird gezeigt, was Russland alles leisten kann. Da gibt es KI-Stände. Und bemerkenswert ist vor allen Dingen, und das wollen sie, glaube ich, mit dem Wirtschaftsforum, und das ist auch hier das Narrativ sehr oft, wer den Bach runtergeht, das sei der Westen und das sei Europa. Und da gibt es zum Beispiel zwei Beispiele auch jetzt auf dem Wirtschaftsforum. Da hat Gazprom einen Holzhaufen hingestellt und da steht dann da drauf, für den Export für Europa, wenn ihnen bald das Gas ausgeht. Es gibt da ganz schreckliche Prognosen von ja schon Propagandisten, die dann aber vorhersagen, dass im Jahr 2036 die EU komplett zerfallen würde. Und es sind auch nochmal 15 böse Gesichter aufgemalt worden. Die sind wie so Gipsfiguren, hängen die auch auf diesem Forum. Und das sind vor allen Dingen westliche europäische Politiker wie von der Leyen, Kallas, Baerbock und Macron.
12: Was konkret erhofft sich jetzt die russische Regierung von diesem Wirtschaftsforum in St. Petersburg, das ja noch bis zum Wochenende geht?
11: Sie haben es gerade eben gesagt auch, das ist eigentlich das wichtigste Wirtschaftsforum, was es hier in Russland gibt. Und da werden zum Teil auch Verträge geschlossen natürlich. Da werden Verbindungen hergestellt. Und ich glaube, es ist vor allen Dingen dieses Zeichen der Stärke und der Macht. Das soll nach außen strahlen. Ich weiß auch von vielen Journalisten und Journalistinnen, die hier hinkommen, auch Ausländische, die Sonderakkreditierungen bekommen haben, damit Russland nach außen zeigen kann, dass sie wirtschaftlich fest im Sattel sitzen.
4: Das waren Informationen von unserer Korrespondentin Silke Dittrich. Heute am Freitag findet in Montenegro der EU-West-Balkan-Gipfel statt. Und da wird es auch um einen EU-Beitritt von Montenegro gehen. Möglicherweise klappt der schon 2028. Es gibt aber noch einiges, das Montenegro vorher klären muss. Zum einen gibt es Probleme mit Korruption und mangelnder Rechtsstaatlichkeit. Aber es gibt auch ökologische Probleme. Etwa eine ehemalige Saline, also eine Anlage zur Gewinnung von Salz in Ulcinje. Früher wurden da hochwertiges Salz produziert und es war eine wichtige Lagune für bedrohte Vogelarten. Aber durch korrupte Geschäfte ging die Saline außer Betrieb und viele Vögel verloren ihren Lebensraum. Deshalb verlangt die EU von Montenegro, dass diese Saline wiederhergestellt wird. Oliver Schosch.
13: Okay, ich würde sagen, wir gehen erstmal Richtung Terra.
14: Ulcin ist eine 11.000 Einwohnerstadt ganz im Süden der montenegrinischen Adriaküste an der Grenze zu Albanien. Wir fahren mit der Naturschützerin Senepa Lika in ihrem Auto auf das Gelände der Saline. Senepa Lika kommt von hier, hat aber viele Jahre in Deutschland gelebt und kämpft jetzt für die Wiederbelebung der Saline samt der Lagune und dem Vogelschutzgebiet. Wir fahren an den ehemaligen Salzkristallationsbassins der Saline vorbei. Heute sind das große, ausgetrocknete Erdfelder, die an den Seiten mit Pflanzen zugewuchert sind.
13: 2013 ist die letzte Ernte gewesen. So nennt man das beim Salz. Salz wird geerntet mit Schaufeln. Und 2014, im Mai 2014, sind die letzten Arbeiter buchstäblich rausgeschmissen worden.
14: Senepa Lika kam damals aus Deutschland zurück in ihre Heimatstadt Ulcin und wurde Vizebürgermeisterin der Stadt. Sie bekam mit, wie versucht wurde, mit der Saline Ulcin krumme Geschäfte zu machen. Die Saline wurde kaputt gewirtschaftet und künstlich in die Insolvenz getrieben. In der Kritik standen damals der als korrupt geltende Premierminister Montenegros Milo Djukanovic und der umstrittene Geschäftsmann Veselin Barovic, der Trauzeuge des Premierministers. Barovic und seine Investmentfirma Eurofonds übernahmen die Kontrolle über die Saline. Er erwarb 1,5 Millionen Quadratmeter Fläche für einen Spottpreis von 800.000 Euro, um sie mit Hilfe der Politik umzuwidmen in Bauland. Die Fläche war dann plötzlich ein Vielfaches wert, knapp 300 Millionen Euro. Investoren wurden gesucht, um in der Saline ein Luxushotelresort zu bauen.
13: Deswegen wurde auch zum Beispiel die Brücke so gebaut, dass sie zum Öffnen ist, eine Hebelbrücke, damit irgendwie die Reichen mit ihren Yachten durch können und dann irgendwie anlegen können, direkt am Fuße der Bassins der Saline, wo sie dann ein bisschen Golf spielen können und solche Sachen.
14: Die Empörung war groß. Es gab massiven internationalen Druck. Die Botschafter von Deutschland, Frankreich und Polen drohten mit schweren Konsequenzen für die EU-Beitrittsverhandlungen. Und so wurde das Bauprojekt gestoppt und einige Jahre später auch die Umwidmung der Saline in Bauland zurückgenommen. Doch die Saline ist ruiniert. Zwei Drittel der Fläche sind nicht mehr bewässert, sondern vertrocknet, mit schwerwiegenden Folgen. Denn durch die Bewässerung der Salzverdunstungsbecken, durch das ständige Hineinpumpen von frischem Meerwasser war über Jahrzehnte eine künstliche Lagune entstanden, die zu einem wichtigen Rast- und Nahrungsplatz für bedrohte Vogelarten geworden ist. Die Vogelpopulation hat im Vergleich zu früher deutlich abgenommen und das muss sich wieder ändern, sagt Senepa Lika.
13: Es liegt mitten in der Migrationsroute. Hier sind 252 Vogelarten, die über das ganze Jahr über kommen. In der Saline haben wir über 77 Vogelarten, die vom Aussterben bedroht sind.
14: Montenegro wird seit rund 3 Jahren von der proeuropäischen Partei Europa jetzt regiert. Predrag Senovic ist ihr Chefverhandler bei den EU-Beitrittsverhandlungen. Er sagt, dass die Saline nach rund 12 Jahren Pause wieder intakt gesetzt wird, wie von der EU gefordert. Unsere Regierung hat einen Schritt vorwärts gemacht. Es gibt eine Abmachung zwischen der Regierung, der Gemeinde Ulcin und der Umweltschutzbehörde. Es gibt einen Managementplan, den die neue Leitung der Saline zu erfüllen hat. Da steht alles drin, wie zu investieren ist, wie viele Arbeiter einzustellen sind, wie die Bewässerungskanäle wieder in Betrieb gebracht werden und die Salzproduktion wieder aufgenommen wird. Die EU hat die Saline Ulcin sogar zur sogenannten Closing Benchmark für das Verhandlungskapitel 27 über Naturschutz erklärt. Das heißt, nur mit der Reaktivierung der Saline können die EU-Beitrittsverhandlungen erfolgreich zum Abschluss gebracht werden.
0: Kultur.
4: Das Drama Corpus Christi machte Jan Komasa 2019 international bekannt. Der polnische Regisseur setzt sich in seinen Filmen häufig mit Moralfragen auseinander und dem heutigen Stellenwert von Familie. Auch in seinem aktuellen Psychodrama macht er das. Es heißt Good Boy, wir wollen nur dein Bestes.
15: Ich weiß, es wird etwas unkonventionell. Glauben Sie mir, wir lassen ihn nicht lange da unten. Tommy hat gerade seine rebellische Phase.
16: Hausherr Chris hat den kriminellen Tommy gekidnappt, der ein Leben voller Gewalt, Drogen und Exzesse führte, und hält ihn im Keller seines abgelegenen Anwesens gefangen. Zusätzlich hindert eine schwere Eisenkette um seinen Hals den jungen Mann an einer Flucht. Tommy weiß weder, wo er ist, noch wie ihn der Unbekannte in dieses Verlies verschleppt hat.
17: Ich mach dich sowas von fertig, wenn ich hier rauskomme!
15: Es ist schon bemerkenswert, wie du es geschafft hast, dein ganzes Leben lang ziellos umherzutreiben, ohne dass es jemandem auffällt. Hältst du das hier für einen Witz? Das ist das echte Leben.
16: Chris, gespielt vom britischen Charakterdarsteller Stephen Graham, zwingt Tommy, Filme anzusehen, die er in wilden Partynächten von sich gemacht und in sozialen Netzwerken gepostet hat. Wie er Drogen nimmt, Passanten verprügelt, Frauen demütigt. Das radikale Erziehungsprogramm erinnert an Stanley Kubricks Uhrwerk Orange in einer TikTok-Version. Auch Chris will seinen Gefangenen zu einem besseren Menschen machen. Ein zwiespältiges Unterfangen, denn er selbst neigt auch zu Gewalt, verprügelt Tommy mit einem Baseballschläger.
15: Hier sind ein paar Schmerztabletten. Tommy, wir sind doch keine Psychopathen.
16: Regisseur Jan Komasa kostet die satirischen Elemente dieses wohltemperierten britischen Grusels hinlänglich aus. Dabei setzt er nicht auf vordergründige Spannung, sondern auf ein psychologisches Kräftemessen seiner Figuren. Hausherr Chris wird von seiner Ehefrau Catherine unterstützt, die Andrea Riseborough als unheimliche Mischung aus feinnerviger Fee und verhärmter Hexe spielt.
18: Gestern warst du noch im Keller und jetzt kannst du dich im Haus bewegen. Vertrauen ist nicht schwarz oder weiß. Vertrauen ist ein Prozess und er braucht Zeit. Wir sind unendlich glücklich über den wunderbaren Jungen, zu dem du dich gerade entwickelst, Tommy. Du machst uns so stolz.
16: Teenager-Sohn Jonathan scheint die Entführungssituation zu durchschauen. Er ist übertrieben freundlich zu seinen Eltern und erwähnt ständig Charlie, der jedoch nie auftaucht. Ist es sein Bruder oder ein früheres Opfer dieser sonderbaren Familie? Nicht jedes Geheimnis wird gelüftet. Solche Leerstellen sind die Stärken des Films, der den heutigen Stellenwert von Familie auslotet. Der gefangene Tommy ist hin und her gerissen. Mal will er flüchten, dann genießt er wieder Nähe und Vertrautheit in der Familie und wird auf eigene Sehnsüchte nach verlässlicher Gemeinschaft zurückgeworfen. Solche Ambivalenzen und Mehrdeutigkeiten machen es auch dem Zuschauer nicht leicht zu entscheiden, auf welche Seite er sich schlagen soll. Wie weit dürfen Menschen gehen, um andere zu verbessern? Auf diese Frage liefert Good Boy, wir wollen nur dein Bestes, keine eindeutige Antwort. Der satirische, psychologisch aufgeladene Gesellschaftsthriller setzt vielmehr auf Diskussion.
15: Es gibt wirklich keinen Grund zur Sorge. Er ist nur ein bisschen krank und wir wollen ihn gesund machen.
4: Good Boy, der Film läuft jetzt in den Kinos. Andrea Burz hat ihn sich für uns angesehen.
0: Standpunkte.
4: Die Pflegeversicherung könnte im kommenden Jahr ein Milliardendefizit einfahren. Bundesgesundheitsministerin Waken will mit einer Pflegereform gegensteuern, deren Eckpunkte sie nun vorgestellt hat. Das Nachrichtenportal T-Online aus Berlin sieht in dem Entwurf keinen Fortschritt.
19: Diese Reform wird zwar Druck aus den Pflegekassen nehmen, dafür aber andere Probleme verschärfen. Denn sie steht konträr zu anderen Reformvorhaben der Regierung. Eine Pflegereform, die vor allem auf die Betreuung zu Hause setzt, zwingt mehr Menschen aus dem Job, weil der Heimplatz für die Mutter oder für den Bruder mit Behinderung schlicht nicht mehr finanzierbar ist. Das betrifft dann auch dringend benötigte Fachkräfte.
4: Der Spiegel kritisiert, dass die Pflegekassen künftig weniger Rentenbeiträge für pflegende Angehörige zahlen sollen.
19: Die Pflege daheim spart dem Staat Milliarden. Wieso tut die Bundesregierung nicht alles, um diese Ressource zu erhalten? Bezahlt etwa die Rentenzahlungen pflegender Angehöriger aus Steuermitteln oder zahlt ihnen eine Lohnersatzleistung analog zum Elterngeld? Die traurige Antwort auf diese Fragen: Sorgearbeit wird immer noch als Gratisleistung vorausgesetzt. Mit diesem Kurs mag viel Geld gespart werden. Zukunftsfähig wird die Pflegeversicherung dadurch trotzdem nicht.
4: Nach Ansicht des Kölner Stadtanzeigers wird Pflege durch den Gesetzentwurf zur Armutsfalle.
19: So führen die gekürzten Zuschüsse für die massiv steigenden Eigenanteile dazu, dass immer mehr Heimbewohner in die Sozialhilfe rutschen. Dann bleibt den Betroffenen nur noch ein kleines Taschengeld, wovon aber noch die Zuzahlungen für Medikamente bezahlt werden müssen. Aber nicht nur bei den Pflegebedürftigen selbst steigt das Armutsrisiko, sondern perfiderweise auch bei denjenigen, die sogar ihren Job einschränken oder ganz aufgeben, um ihre Angehörigen zu pflegen. Das alles ist nicht nur unsozial, sondern auch höchst widersinnig. Denn die Pflegeversicherung war 1995 mit dem ausdrücklichen Ziel eingeführt worden, Pflegebedürftige aus der Sozialhilfe zu holen.
4: Das waren die Standpunkte. Zusammengestellt hat sie heute Torben Müller. Die Innenminister der EU-Staaten haben sich am Donnerstag gestern in Luxemburg getroffen. Da gab es viel Einigkeit, etwa beim Thema Abschiebezentren für abgelehnte Asylbewerber. Außerhalb der EU sollen die kommen. Bei einem Thema waren sich Bundesinnenminister Dobrindt aus Deutschland und der zuständige EU-Kommissar Brunner aber nicht einig. Um welchen Konflikt es geht, das hören Sie gleich nach den Nachrichten.

0: Landgericht sprach ihn jetzt schuldig, im Jahr 2004 einen 10-jährigen Jungen ermordet zu haben. Aus der Nachrichtenredaktion Sven Weingartner.
1: Der 10 Jahre alte Jonathan wurde damals aus einem Schullandheim in Westfrankreich entführt. Seine Leiche trieb Wochen später in einem nicht weit entfernten Teich. Die französische Generalstaatsanwaltschaft hatte keine Zweifel an der Schuld des heute 55-jährigen Angeklagten. Er selbst hatte die Tat abgestritten. Der aus Bremen stammende Pädagoge war schon 2012 vom Landgericht Stade wegen der Morde an 3 Jungen zu lebenslanger Haft verurteilt worden. Etliche Jahre schlich Martin N. sich nachts und mit einer Sturmhaube maskiert in Schullandheime, Zeltlager und Privathäuser, um Jungen zu missbrauchen.
0: Der ukrainische Präsident Zelensky hat in einem offenen Brief ein Treffen mit Russlands Staatschef Putin vorgeschlagen. US-Präsident Trump lobte die Initiative. Er forderte Russland und die Ukraine zu Kompromissen auf. Über den Brief Zelenskys berichtet aus Kiew Florian Kellermann.
2: Das Treffen solle in einem Land stattfinden, das traditionell Friedensverhandlungen ausrichte, so Zelensky. Der ukrainische Präsident nannte hier als Beispiele die Schweiz, die Türkei und Staaten der arabischen Welt. Er schlug Putin vor, ein genaues Datum für ein Treffen zu vereinbaren. Die Ukraine sei bereit zu einer vollständigen Waffenruhe für die Zeit der Verhandlungen. Die USA könnten die Einhaltung der Waffenruhe von beiden Seiten überwachen, so Zelensky.
0: Gesundheitsministerin Warken hat ein Konzept vorgestellt, wie die Pflegeversicherung finanziell auf gesunde Füße gestellt werden soll. Geplant sind Mehreinnahmen und Ausgabenkürzungen. Heimbewohner, Besserverdienende und Menschen ohne Kinder sollen stärker belastet werden. Der Entwurf wird jetzt innerhalb der Bundesregierung beraten. Auf der dänischen Insel Anholt ist der Buckelwal obduziert worden, der immer wieder an der deutschen Ostseeküste gestrandet ist. Fachleute haben den Kadaver zerlegt und untersucht. Warum der Wal verendet ist, konnten sie aber noch nicht feststellen. Verletzungen seien nicht zu erkennen gewesen. Im Maul und im Magen wurden keine Netze gefunden. Der Wal habe Parasiten gehabt, diese seien aber nicht für den Tod des Tieres verantwortlich. Gewebeproben sollen jetzt im Labor untersucht werden. Nach der Obduktion steht aber fest, dass es sich um ein Buckelwalweibchen handelte. Das waren die Nachrichten. Und das Wetter in Deutschland. Heute Nacht vor allem im Südosten und Osten Regen, im Westen meistens trocken, 13 bis 8 Grad. Tagsüber länger trocken, zwischendurch aber auch Schauer und später von Westen her Gewitter, 18 bis 21 Grad. Am Samstag vor allem im Osten Sonne, ansonsten auch Wolken und kurze Schauer, aber meistens trocken, 19 bis 24 Grad. Es ist jetzt 1.03 Uhr.
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4: Mit einer Meldung für die A2 Hannover Richtung Dortmund. Die ist zwischen Wunstorf-Kohlenfeld und Bad Nenndorf nach einem Unfall gesperrt. Die Umleitung führt über die U38. Die A96 Lindau-München ist zwischen München-Leim und Sendling wegen Brückenarbeiten in beiden Richtungen bis Montag gesperrt. Die A111 Charlottenburg-Dreieck-Oranienburg ist zwischen Festplatz und Seidelstraße wegen Tunnelwartungsarbeiten in beiden Richtungen bis 5 Uhr morgens gesperrt. Die A113 Schönefeld-Neukölln ist zwischen Schönefeld-Nord und Spätstraße in beiden Richtungen wegen Wartungsarbeiten bis 5 Uhr gesperrt. Und die A565 Bonn-Meckenheim. Zwischen dem Dreieck Bonn-Nord-Ost und Kreuz Bonn-Nord ist die Brücke in beiden Richtungen gesperrt. Fahren Sie vorsichtig und kommen Sie gut an.
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4: Von NDR Info in Hamburg mit Alex Grantl. Hallo und schön, dass Sie dabei sind. Die Innenminister der EU-Staaten haben sich am Donnerstag gestern in Luxemburg getroffen. Es gab viel Einigkeit, auch beim Thema Abschiebezentren. Die Innenminister haben die rechtlichen Voraussetzungen für diese Zentren geschaffen. Künftig sollen Abschiebezentren nämlich außerhalb der EU eingerichtet werden. Da würden abgelehnte Asylbewerber dann auf ihre Abschiebung warten. Das Ganze ist ein Teil des neuen EU-Migrationspakts. Mehr dazu von Jonas Hanst.
5: Der EU-Migrationspakt soll reformiert werden. Beschlossen ist das schon lange. In Kraft treten sollen die neuen Regelungen nächste Woche am 12. Juni. Kernelement dieser Reform ist es, dass die meisten Migranten schon in Küstenregionen, also da, wo sie die EU zum ersten Mal betreten, kontrolliert werden. So soll ein schnelles Asylverfahren gewährleistet werden. Zudem einigten sich Parlament und EU-Länder in dieser Woche auf eine sogenannte Rückführungsverordnung, die Abschiebungen auch in Drittländer erleichtern soll. Für diese EU-Pläne werden jetzt etliche Kapazitäten benötigt, um eben diese Asylverfahren schnell durchführen zu können. Die EU-Kommission hat aber kürzlich nochmal deutlich gemacht,

0: dass diese Kapazitäten bislang nicht vollständig aufgebracht werden konnten. Ein weiterer Baustein des neuen EU-Migrationspakts sind auch sogenannte Abschiebezentren. Abgelehnte Asylbewerber sollen in diese sogenannten Return-Hubs außerhalb Europas gebracht werden können. Etwa dann, wenn sie nicht direkt in ihre Herkunftsländer abgeschoben werden können, weil sich das Heimatland beispielsweise weigert, sie zurückzunehmen oder die europäischen Staaten keine diplomatischen Beziehungen zu dem betreffenden Land pflegen. Wo solche Zentren außerhalb der EU errichtet werden könnten, ist noch unklar. Und sie sorgen für Kritik, aus dem Norden zum Beispiel. So spricht sich der Flüchtlingsrat in Schleswig-Holstein gegen die Pläne der EU aus. Es handle sich bei den Drittstaaten um Länder, zu denen die Asylbewerber keine Verbindung hätten und in denen sie ohne effektiven Rechtsschutz auf sich allein gestellt wären. Bundesinnenminister Alexander Dobrindt von der CSU sieht die Migrationspolitik dagegen auf dem richtigen Weg. Heute sagte er auf dem Treffen in Luxemburg, die Migrationswende in Deutschland und auch in der restlichen EU wirke. Für ihn aber auch wichtig, ein weiteres Festhalten an den deutschen Grenzkontrollen. Dobrindt sagte, die Kontrollen hätten eine deutlich positive Wirkung auf das gesamte Migrationsgeschehen in Deutschland gehabt.
1: Ja, was bringt dieser neue EU-Migrationspakt? Das wollte mein NDR-Kollege Markus Schubert wissen vom Sozialwissenschaftler Markus Engler vom Deutschen Zentrum für Integrations- und Migrationsforschung. Die Frage an ihn war, ob man jetzt, anders als 2015, ein solidarisches System hat mit rundum kontrollierten Außengrenzen, das starke Migration gut managen kann.
2: Das werden wir, glaube ich, erst herausfinden, wenn wir wieder eine größere Fluchtbewegung erleben werden. Im Moment sind ja die Ankunftszahlen extrem rückläufig. Ich war selber gerade vor ein paar Tagen in einem Ankunftszentrum hier in Berlin und da ist es wirklich total leer. Da sieht man mehr Sicherheitspersonal als wirklich neu ankommende Flüchtlinge. Ich selbst bin mehr beobachte diese Debatten um die Reform der Asylpolitik in Deutschland und Europa seit vielen Jahren. Und ich bin einigermaßen skeptisch, dass wir jetzt ein besseres System haben, ein System, das dann den politischen Erwartungen, die ja sehr, sehr hoch sind, auch gerecht werden kann. Ja, es ist ungeheuer komplex, sehr kleinteilig, sehr viele Änderungen. Aber Sie haben mir auch nachgefragt, ob wir ein solidarisches System haben. Das würde ich ganz klar sagen, haben wir nicht. Wir haben so im Ansatz einen Solidaritätsmechanismus, aber ich glaube nicht, dass die Staaten wirklich solidarisch bei der Aufnahme von Schutzsuchenden zusammenarbeiten werden. Vielleicht viel mehr bei der Abwehr von Schutzsuchenden.
3: Ist dann Europa jetzt eine Festung oder bereitet dieser Pakt den Boden für gesteuerte, begrenzbare Migration, die dann aber auch breiter akzeptiert wird? Befriedet das also vielleicht auch den politischen Konflikt in den Mitgliedstaaten und zwischen ihnen?
2: Ja, auch das ist eine sehr gute Frage und sicher auch ein berechtigtes politisches Anliegen. Ich vermute, wenn wir wieder höhere Ankunftszahlen haben sollten, aufgrund von neuen Fluchtsituationen, die sich entstehen, dass wir dann auch wieder mehr Konflikte haben werden zwischen den EU-Staaten, weil diese Frage eben der Verteilung von Verantwortung nicht wirklich gelöst ist. Die Frage, inwieweit Fragen von Flucht und Asyl politisiert werden, das sehen wir, glaube ich, auch jetzt in Deutschland sehr, sehr stark, aber auch in anderen Ländern, hat nicht nur was mit den Ankunftszahlen zu tun. Also wir sehen, auch bei sehr niedrigen Ankunftszahlen können wir doch sehr aufgeheizte politische Debatten haben. Insofern würde ich nicht erwarten, dass das europäische Asylsystem, also das neue dann, grundsätzlich etwas ändert an den politischen Debatten, die wir so sehen.
3: Der Vorarlberger EU-Kommissar Magnus Brunner stört sich jetzt und hat das heute deutlich artikuliert an den Binnenkontrollen, auf die man nun seit 2 Jahren in immer neuer Verlängerungsschleife hier in Deutschland verstärkt setzt. Hatten die und haben die einen echten Effekt oder stören sie nur Nachbarschaft und grenzüberschreitende Kooperation?
2: Ich habe mir das tatsächlich mit Kolleginnen immer wieder und genauer angeschaut. Ich meine, Herr Dobrindt hält diese Grenzkontrollen ja für hocheffizient, hochwirksam, so bezeichnet er es immer wieder. Meine Einschätzung wäre, also was die migrationssteuernde Wirkung angeht, kann man es sehr schwer genau ausrechnen. Ich würde sozusagen nach Abwägung aller Faktoren, die mir vorliegen, sagen, es hat, wenn überhaupt, nur einen geringen Effekt auf die neu erkommene Fluchtbewegung und es hat sehr viel negative Auswirkungen auf das europäische Projekt. Diese Grenzkontrollen sind, wie die EU-Kommission ja jetzt auch sagt, nicht ausreichend gut begründet. Mehrere Gerichte haben auch schon gesagt, dass man das so nicht aufrechterhalten kann. Insbesondere auch die Zurückweisung von schutzsuchenden Menschen an den deutschen Außengrenzen ist europarechtswidrig. Relativ eindeutig würde ich sagen, es gibt Leute, die das anders einschätzen. Insofern, ja, wäre es gut, diese Grenzkontrollen, die ja vor allen Dingen eingeführt wurden, um innenpolitisch dem Aufstieg der AfD etwas entgegenzusetzen, ja. so lese ich es jedenfalls. Dieses Ziel wurde auch absolut nicht erreicht, war auch vielleicht nicht das richtige Instrument. Insofern, ja, es wäre wünschenswert, wenn wir davon wieder Abschied nehmen würden. Und es ist ja nicht nur Deutschland, ja, wir haben ja wirklich eine ganze Reihe von europäischen Staaten, ich glaube 10 Staaten etwa, und im Schengen-Raum, die solche Grenzkontrollen über längere Zeit durchführen.
3: Diese Woche haben wir schon ausführlich über die Rückführungsverordnung gesprochen, auf die man sich zwischen Rat und Parlament geeinigt hat. Wird die jemals umgesetzt werden? Sprich, wird man Länder finden, die solche Abschiebezentren für die EU betreiben? Und wird man Gerichte finden, die diese Zentren dann für EU-rechtskonform halten?
2: Ich meine, die Rückführungsverordnung, das ist ja nicht nur diese Zentren. Ne? Das ist auch wieder wie all diese Gesetzgebungen auf europäischer Ebene. Da stehen unzählige Restriktionen drin. Es geht ja fast nur noch um Restriktionen. Davon werden sich diese ganz sicher einige auswirken. Auch sagen, längere Inhaftierung zum Beispiel. Solche Sachen werden bestimmt kommen. Die Innenminister, und dazu gehört auch der Herr Dobrindt, die sich da sehr stark dafür machen, scheinen ja sehr zuversichtlich zu sein. Ja? Also der sagt ja, bis Ende des Jahres werden wir da Verträge schließen. Insofern denke ich mal, wenn man solche Aussagen trifft, dann werden sie schon irgendwas Konkretes in Vorbereitung haben, sonst wäre das Risiko, sich da politisch zu blamieren, doch sehr groß. Ich denke aber, nach allem, was ich über das Thema weiß, dass wir eher mit symbolischen, kleinen, eher Pilotprojekten irgendwie rechnen können und nicht sozusagen mit einem großen, neuen System, in dem hohe Zahlen von abgelehnten Asylsuchenden dann in andere Drittstaaten geschickt werden. Ich halte das natürlich auch menschlich für problematisch, Leute in Länder zu schicken, in die sie nicht wollen, denen sie nie waren. Und auch wenn man sich die Frage stellt, warum sollte ein Land, das sind ja oft afrikanische Länder, aber nicht nur in der Diskussion, also warum sollten die das machen für Europa? Ja, natürlich, wenn sie sich das gut bezahlen lassen würden, aber ich meine, auch da würden die sich ja innenpolitische Probleme ins Land holen, wenn das in größerer Zahl passieren sollte. Also ich glaube, das ist eher Kosmetik, eher politische Rhetorik. Ich rechne damit, dass wir da irgendwas sehen werden, aber das wird sehr hohe Kosten haben. Wie Sie auch angedeutet haben, werden Gerichte da auch ein bisschen mitzureden haben. Also das wird noch ein langwieriger Prozess, wenn am Ende, glaube ich, nicht viel bringen.
1: Das war Markus Engler vom Deutschen Zentrum für Integrations- und Migrationsforschung. Die Zeit, es ist 1.12 Uhr.
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1: Es gibt immer mehr ältere Menschen in Deutschland und damit auch immer mehr Menschen, die von der Pflegeversicherung versorgt werden müssen. Das Problem, die Pflegeversicherung steckt in einer gewaltigen Finanzierungskrise. Ohne Reform droht ein Milliardenloch. Allein für das kommende Jahr wird ein Defizit von rund 7,5 Milliarden Euro erwartet. Die Bundesgesundheitsministerin, die will etwas dagegen tun und hat am Donnerstag gestern ihren Entwurf für eine Pflegereform vorgelegt. Dass diese Reform so tatsächlich zum Gesetz wird, das ist eher unwahrscheinlich, denn schon jetzt gibt es viel Kritik. Darüber hat mein Kollege Ingo Zamperoni in den ARD-Tagesthemen mit der Bundesgesundheitsministerin Nina Wagen von der CDU gesprochen. Seine Frage war, wie sie es deutet, dass schon jetzt Kritik von allen Seiten kommt.
5: Na, es ist ein großer Handlungsbedarf da. Wir haben in der Pflegeversicherung festzustellen, dass wir eine wirklich dynamisch steigende Zahl an Pflegebedürftigen haben. Die Ausgaben steigen dynamisch. Wir haben nächstes Jahr ein Defizit von 7,5 Milliarden, das wir schließen müssen. Und die Beitragssätze oder der Beitragssatz ist in den letzten Jahren auch immer weiter gestiegen. Insofern ist ein breiter Ansatz jetzt erforderlich gewesen. Und natürlich, wenn es einen breiten Ansatz gibt, wenn es viel Veränderung gibt, gibt es dann vielleicht auch viel zu kritisieren. Wir haben aber, denke ich, ein Gesetz jetzt vorgelegt, das nicht nur die finanziellen Lücken schließt, sondern das auch die Versorgung der Menschen besser machen will.
6: Schauen wir mal auf einen der Kritikpunkte, die Mehrbelastungen. Gut 80% der Pflegebedürftigen werden hierzulande zu Hause versorgt. Das ist ja auch erwünscht so, das wünschen sich viele, aber es ist ja jetzt schon eine enorme Belastung für Familien. Warum trifft es gerade die dann jetzt noch mal stärker?
5: Ja, wir haben zum einen natürlich verschiedene Maßnahmen vorgesehen, die auch direkt bei den Pflegebedürftigen, die zu Hause gepflegt werden, ansetzen. Zum Beispiel ein Wegfall auch des Entlastungsbetrags im Pflegegrad 1. Dafür schaffen wir aber neue Angebote. Wir schaffen eine fachliche Begleitung, eine bessere Beratung, wenn denn eine Pflegebedürftigkeit festgestellt wird, um dann gerade auch die Angehörigen besser zu unterstützen, weitere Pflegebedürftigkeit zu vermeiden, Prävention, mehr in den Blick zu nehmen. Und wir schaffen zum Beispiel auch ein Notfallbudget. Das unterstützt dann auch die Angehörigen, wenn zum Beispiel geplant oder ungeplant mal die Pflegeperson ausfällt, dann kann der Pflegebedürftige auch kurzzeitig zum Beispiel stationär betreut werden. Also wir schaffen auch an der einen Stelle dann wiederum Erleichterungen für die Angehörigen.
6: Ja, aber die andere Stelle, sagen wir mal, die ist trotzdem schon gewichtig. Bei Pflegestufen wird gekürzt, das heißt ja auch dann mehr Arbeit für die Angehörigen. Die sollen dann jetzt auch noch weniger Rentenansprüche bekommen. Das trifft ja dann Familien und vor allem auch in erster Linie, oft sind es ja Frauen, die die Pflege zu Hause übernehmen.
5: Wir haben uns in den letzten Jahren, denke ich, viel Mühe gemacht, auch die Pflege zu Hause zu stärken, sie attraktiv zu machen durch Pflegegeld, aber auch durch die Übernahme dieser Rentenversicherungsbeiträge. Und wir werden sie auch weiterhin in großem Umfang bezahlen. Bis zu 70% dieser Rentenversicherungsbeiträge werden weiterhin durch die Pflegeversicherung geleistet. Es werden dadurch auch Anwartschaften erworben, werden aber weniger Anwartschaften erworben werden können in Zukunft. Und es ist schlicht der Tatsache geschuldet, dass das System nicht mehr weiter in diesem vollen Umfang diese Kosten übernehmen kann. Das ist schlicht aufgrund des Defizits nicht mehr möglich, zumindest in den nächsten Jahren.
6: Aber nicht nur da wird gekürzt, auch bei den Zuschüssen für Pflege im Heim soll gespart werden. Der Eigenanteil, der ist ja jetzt schon kaum zu stemmen für viele. Wäre da nicht eher eine Entlastung nötig?
5: Da tun wir auch zwei Dinge. Zum einen dynamisieren wir ja die Leistungen in der Pflegeversicherung. Also das, was tatsächlich die Pflegeversicherung dann zahlt, wird auch der Inflationsentwicklung angepasst. Dann ist es auch planbarer, was man bekommt. Und die Beträge werden da steigen. Auf der anderen Seite werden wir die Zuschläge, die wir zahlen, um da auch etwas abzumildern, was die Eigenanteile betrifft, werden wir nicht ganz streichen. Wir werden sie aber erst später bezahlen. Also wir strecken den Zeitraum, in dem wir diese Zuschläge bezahlen. Und es ist eben auch der Tatsache geschuldet, dass das ein ganz, ganz großer Kostenfaktor ist, den wir so schlicht jetzt nicht mehr leisten können, wie diese Situation finanziell sich jetzt darstellt.
6: Aber de facto ist dann auch eine weitere Kürzung für die Menschen erstmal, auch wenn es gestreckt wird. Aber wie sieht es denn mit dem Eigenheim aus? Da war ja auch viel Debatte drüber zuvor. Ist das jetzt ganz vom Tisch oder wie wird das künftig berechnet?
5: In dem Gesetz werden wir dazu keine Änderungen vornehmen, aber wir müssen natürlich schauen, wie sich diese Maßnahmen, diese Pflegereform jetzt auswirken. Es kann natürlich dann auch sein, dass Menschen schneller darauf angewiesen sind, Hilfe zur Pflege zu bekommen. Das würde dann die kommunalen Haushalte belasten. Das wollen wir auch in den Blick nehmen und da auch schauen, wie sich das Ganze entwickelt. Und deswegen haben wir uns vorgenommen, ein Gesetz, das wir vor einigen Jahren geändert haben, das Angehörigenentlastungsgesetz, auch nochmal zu überprüfen, dort die Höchstbeträge anzupassen, damit dann zum Beispiel auch Angehörige von Pflegebedürftigen herangezogen werden im Falle einer Pflegebedürftigkeit und bevor dann die kommunale Seite eben einspringen muss. Das ist aber nichts, was wir jetzt konkret in diesem Gesetz ändern, aber das wollen wir uns innerhalb der Bundesregierung gemeinsam anschauen, wie wir da einen Ausgleich finden können. Denn klar ist, wir haben die Pflegeversicherung als Teilleistungsversicherung. Wir brauchen Eigenverantwortung, Eigenvorsorge und natürlich muss dann auch geschaut werden, inwiefern jemand, der pflegebedürftig ist, auch selbst leistungsfähig ist und einen Beitrag auch leisten kann oder auch seine Angehörigen, um dann die kommunalen Haushalte auch zu entlasten.
1: Das war Bundesgesundheitsministerin Nina Wagen im Gespräch mit den ARD-Tagesthemen, das wir leicht gekürzt haben. Wenn es um Migration geht, dann hört man ja immer wieder vom Dubliner Übereinkommen. Eine maßgebliche Regel aus diesem Übereinkommen ist, für einen Asylbewerber ist der EU-Staat zuständig, in den dieser Mensch zuerst eingereist ist oder in dem er seinen ersten Asylantrag gestellt hat. Wenn jemand weiterreist und in einem anderen EU-Land erneut Asyl sucht, dann darf der Antrag dort abgelehnt werden. Das ist auch einem Mann aus Afghanistan passiert. Der hatte bereits in Rumänien Asyl beantragt und hat erst dann in Deutschland Asyl beantragt. Der zuständige Landkreis in Deutschland, der hat dem Mann daraufhin auch Leistungen gekürzt. Aber wie weit darf das gehen? Darüber hat jetzt der Europäische Gerichtshof entschieden und Klaus Hempel aus der ARD-Rechtsredaktion, der kennt den ganzen Fall.
7: Geklagt hatte ein Asylbewerber aus Afghanistan. Dieser hatte in Deutschland vor einigen Jahren einen Asylantrag gestellt. Er hatte dies aber zuvor schon in Rumänien getan. Deshalb muss nach den sogenannten Dublin-III-Regelungen das Asylverfahren in Rumänien durchgeführt werden. Der Landkreis Schweinfurt, wo der Afghane untergebracht war, kürzte ihm daraufhin Leistungen. Er bekam weiterhin eine Unterkunft gestellt, außerdem Verpflegung und was zur Körperpflege notwendig ist. Er bekam aber kein Geld mehr, etwa für Kleidung, Fahrkarten oder für Telekommunikation. Die Behörde verwies dabei auf das Asylbewerberleistungsgesetz, wonach solche Kürzungen zulässig sind. Der Europäische Gerichtshof hat nun entschieden, solche Kürzungen wie im vorliegenden Fall verstoßen gegen europäisches Recht. Rechtsprofessor Konstantin Ruschka, Asylrechtsexperte an der Evangelischen Hochschule Freiburg, verweist dabei auf einen ganz zentralen Satz im Urteil. Danach müssen die, Zitat, elementarsten Bedürfnisse von Asylbewerbern befriedigt werden.
8: Zuständig ist der Staat, in dem sich die Person aufhält. Und elementarste Bedürfnisse bedeutet Verpflegung, Kleidung, Unterkunft und Hygieneartikel. Und der EuGH sagt darüber hinaus, auch Geldmittel müssen zur Verfügung gestellt werden, um die Handlungsfreiheit der Personen nicht so einzuschränken, dass es menschenrechtswidrig wird.
7: Solche Leistungen dürfen nach der Entscheidung des EuGH auch nicht gekürzt werden, wenn ein Flüchtling in einen anderen EU-Staat überstellt wird, weil dort sein Asylverfahren bearbeitet wird. Mit dem Urteil steht fest, dass Leistungskürzungen, wie sie bisher in Deutschland erfolgten, rechtswidrig sind. Nach Ansicht von Rechtsprofessor Ruschka dürfen die deutschen Behörden entsprechende Vorschriften ab sofort nicht mehr anwenden.
8: Für die Behörden besteht eine Verpflichtung ab sofort, die Asylbewerberleistungen nach dem Asylbewerberleistungsgesetz ohne Einschränkungen zu gewähren, auch für Personen, die einen Dublin-Bescheid erhalten haben.
7: Das ist vor allem deshalb bedeutsam, weil 2024, also noch unter der alten Ampelregierung, die deutschen Vorschriften für Asylbewerber deutlich verschärft wurden. Seitdem können in den sogenannten Dublin-Fällen, wenn also Asylbewerber ausreisepflichtig sind, sogar alle Leistungen komplett gestrichen werden. Das ist nach dem EuGH-Urteil nicht mehr haltbar. Mitte Juni treten neue europäische Asylvorschriften in Kraft. Auch danach sind Leistungskürzungen zulässig, wenn ein Flüchtling in einen anderen EU-Staat ausreisen muss. Bei den Kürzungen muss aber sichergestellt werden, dass der Lebensstandard eines Flüchtlings im Einklang mit der Europäischen Charta der Grundrechte steht. Auch für diese neuen Rechtsvorschriften sei das Urteil des EuGH sehr bedeutsam, so Asylrechtsexperte Ruschka.
8: Für die Zukunft bedeutet das, der EuGH hat einen absoluten Mindeststandard festgelegt, dass das Existenzminimum menschenwürdig gesichert ist, und zwar in jeder Situation, damit auch für Personen, die einen Dublin-Bescheid erhalten haben.
7: Spannend bleibt nun die Frage, wie die Bundesregierung auf das EuGH-Urteil reagieren wird. Eben weil bestimmte Vorschriften im deutschen Asylbewerberleistungsgesetz gegen EU-Recht verstoßen.
4: Der Stichtag.
1: Heute vor 110 Jahren starb der Erfinder, Unternehmer und Philanthrop Karl August Lingner. Ein Mann, der zeitlebens für guten Atem gesorgt hat. Christian Erber mit einem Porträt.
9: Sein Name ist vergleichsweise unbekannt, der seines Produkts weltberühmt.
10: Oh. Schlechter Atem wirkt einfach abstoßend. Darum täglich Odol.
9: Als Karl August Lingner Ende 1861 in Magdeburg das Licht der Welt erblickt, deutet lange nichts auf eine große Karriere hin. Mittellos und schwer krank kommt er 1885 nach Dresden. Dort gründet er seine erste Firma, mit der er Gegenstände wie Stiefelzieher, Rückenkratzer oder Dochtputzer für Petroleumlampen verkauft. Deutlich erfolgreicher wird sein chemisches Laboratorium, das Lingner 1892 in Betrieb nimmt. Gemeinsam mit einem befreundeten Chemiker stellt er die Formel für ein Mundwasser zusammen. Der Name Odol. Zusammengesetzt aus den griechischen Worten Odos, der Zahn, und Oleum, Öl. Schon bald wird Lingner Odolkönig genannt, weil sein Mundwasser reißenden Absatz findet, im In- und Ausland.
11: Er hat genau den Nerv der Zeit getroffen. Die Menschheit hat drauf gewartet,
9: sagt der Historiker und Lingner-Biograf Walter A. Büchi. Kurz zuvor hatten Wissenschaftler wie Koch, Virchow und Pasteur bahnbrechende Erfindungen auf dem Gebiet der Bakteriologie gemacht. In der Folge nimmt das gesellschaftliche Bewusstsein für Hygiene und Körperpflege rasant zu.
12: Mit der Zahnbürste, einer Zahnpasta und klarem Wasser allein können Sie aber diese gefährlichen Feinde Ihrer Gesundheit nicht vernichten treffen.
9: Er ist der Erste, der auf personalisierte Werbung setzt, erklärt die Historikerin Henriette Fels-Hinz.
13: Er hat ja sowohl in der Musikzeitschrift als auch in den normalen illustrierten Blättern annonciert. Jede Woche bis zu 10 Anzeigen geschaltet.
14: Odol pflegt Zähne und Mund und erfrischt den ganzen Menschen.
9: Während er sich als Unternehmer komplett in den Dienst der Volksgesundheit stellt, lebt der passionierte Zigarrenraucher selbst deutlich ungesünder. Am 5. Juni 1916, heute vor 110 Jahren, stirbt der Odol-König ironischerweise an den Folgen einer Mundkrebsoperation.
1: Das war der Stichtag von Christian Erber.
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15: Mit Michael Augustin. Man soll mit Superlativen ja vorsichtig sein, aber das ist eine Sensation. Die polnische Qualifikantin Maja Chwalinska hat es bei den French Open ins Finale geschafft. Die Nummer 114 der Tennis-Weltrangliste hat sich im Halbfinale gegen die Russin Diana Schneider durchgesetzt. Chwalinska bekommt es im Endspiel nun mit Mira Andrejewa zu tun. Die Russin hat das brisante zweite Halbfinale gegen die Ukrainerin Marta Kostyuk gewonnen. Alexander Zverev ist noch nicht ganz so weit. Er spielt im Halbfinale gegen den Tschechen Jakub Menšík. Frage an unseren Reporter Steffen Gahr in Paris. Menšík, was ist das für einer?
16: Ja, ist schon ein guter Junge. Der wird in Zukunft noch viele Titel holen, wenn er so weitermacht und wenn er verletzungsfrei bleibt. Er ist nicht der Senkrechtstarter wie manch anderer. Menšík hat sich in den letzten Jahren immer Schritt für Schritt entwickelt. Novak Djokovic hilft ihm da seit einiger Zeit übrigens. Der Durchbruch von Menšík, dann vergangenes Jahr in Miami, da hat er im Finale Djokovic geschlagen. Und Menšík hat schon öfter gegen Top-10-Leute gewonnen, diese Saison auch gegen Jannik Sinner. Das muss man erstmal schaffen, mit 19 bzw. 20 Jahren Top-10-Spieler zu besiegen. Grundsätzlich ist Menšík eher ein Hartplatzspieler. Auf Sand war er in den letzten Wochen nicht wirklich gut, auch weil er öfter angeschlagen war. Der Körper spielt bei ihm nicht immer so mit. Auch in Paris hatte er lange Matches und öfter mit Krämpfen zu kämpfen. Könnte ein Plus für Zverev werden.
15: Auf dem Weg zu seinem ersten Grand-Slam-Titel, der fehlt ihm nämlich noch. Im zweiten Halbfinale treffen die beiden Italiener Matteo Arnaldi und Flavio Cobolli aufeinander. In der Fußball-Bundesliga hat Bayer Leverkusen einen neuen Trainer. Wieder ein Spanier, Carles Martinez, der zuletzt in Frankreich den FC Toulouse trainiert hat. Er wird in Leverkusen Nachfolger von Kasper Juhlmann. Der FC St. Pauli hat sich nach dem Abstieg aus der Bundesliga von seinem Trainer Alexander Blessin getrennt. Einen Nachfolger gibt es noch nicht. Favorit ist nach übereinstimmenden Medienberichten der ehemalige Kieler Marcel Rapp. Ein Sieg gegen Norwegen und die deutschen Fußballerinnen würden sich für die WM 2027 qualifizieren. Und genau so geht Bundestrainer Christian Wirk die Partie in Köln auch an.
17: Mit voller Vorfreude. Ich denke, es geht für beide Mannschaften um sehr viel. Beide Mannschaften rechnen sich Chancen aus. Wir wissen, dass wir uns direkt qualifizieren können. Und so wollen wir auch ins Spiel reingehen. Wir wollen mit den Zuschauern im Rücken, mit diesem wirklich tollen Stadion unsere beste Leistung abrufen. Und dann wird es für jede Mannschaft schwer, uns zu schlagen.
15: In der Handball-Bundesliga sind die Füchse Berlin schwer zu schlagen. Der Titelverteidiger hat am vorletzten Spieltag bei der MT Melsungen mit 39-28 gewonnen und damit den Champions-League-Platz so gut wie sicher. Melsung ebenfalls. Erfolgreich war auch die SG Flensburg-Handewitt und zwar mit 36-31 gegen Eisenach. Die SG spielt in der kommenden Saison in der European League. Außerdem hat Hamburg knapp mit 33-32 gegen Wetzlar gewonnen. Die Hessen liefern sich nun am letzten Spieltag ein Fernduell mit Minden um den Klassenerhalt. Das Team um Torhüter Andreas Palicka muss zu Hause gegen den neuen deutschen Meister SC Magdeburg antreten.
18: Wir gehen da rein, um zu punkten natürlich. Also das ist das Hauptziel in jedes Spiel. Jetzt wissen wir die Voraussetzungen. Wir hatten gehofft, dass wir heute punkten konnten. Dann haben wir es nicht geschafft. Und jetzt ist ein Spiel noch, wo wir einfach alles reinhauen müssen. Und das werden wir auch machen.
15: Die punktgleichen Mindener müssen am letzten Spieltag bei den bereits abgestiegenen Leipzigern antreten. Und in der Basketball-Bundesliga ist der FC Bayern ins Playoff-Finale um die deutsche Meisterschaft eingezogen. Der Titelverteidiger hat bei den Baskets Bonn locker gewonnen und die Halbfinalserie mit 3-0 für sich entschieden. Alba Berlin hat dagegen in Bamberg verloren und führt in der zweiten Halbfinalserie nur noch mit 2-1.
1: Das war der Sport mit Michael Augustin. Die Bundeswehr soll besser ausgerüstet werden, auch um potenzielle Angreifer abzuschrecken. Viele Beschaffungen wurden dafür angestoßen. Aber jetzt gibt es Recherchen von WDR, NDR und Süddeutscher Zeitung, die ein ganz anderes Bild zeigen, um was es da genau geht. Das hören Sie gleich nach den Nachrichten bei uns.

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1: Um 1.30 Uhr mit Wolfgang Berger. Sozialverbände und Gewerkschaften haben die Pläne von Bundesgesundheitsministerin Warken für eine Pflegereform kritisiert. Das Vorhaben der CDU-Politikerin gehe vor allem zulasten von Pflegebedürftigen und Angehörigen, so der Tenor. Aus der Nachrichtenredaktion Volker Damm.
2: Die Pläne von Warken sehen Mehreinnahmen und Ausgabenkürzungen für die Pflegeversicherung vor. Dafür sollen Heimbewohner, Besserverdienende und Menschen ohne Kinder stärker belastet werden. Von einer Bankrotterklärung der Sozialpolitik etwa sprach der Hauptgeschäftsführer des Arbeiter-Samariter-Bundes, Fichtmüller, in den Funke-Zeitungen. Mit Blick auf steigende Eigenanteile für Pflegebedürftige sagte er, dieser Kurs beschädige die Solidarität im Land nachhaltig. Deutliche Worte wählte auch die Chefin des Deutschen Gewerkschaftsbundes Fahimi. Warkens Pläne seien reiner Zynismus und eine Zerstörungsreform der Pflegeversicherung.
1: Der ukrainische Präsident Selenskyj hat Russlands Staatschef Putin in einem offenen Brief ein Treffen vorgeschlagen. Dort soll über ein Ende des Krieges beraten werden. Auch Putin äußerte sich am Abend. Er erklärte sich zu einer diplomatischen Lösung des Konflikts bereit. Eine Voraussetzung sei, dass die Ukraine die Region Donbass vollständig an Russland abtrete. In Frankreich ist ein deutscher Staatsbürger wegen Mordes an einem 10-Jährigen zu lebenslanger Haft verurteilt worden. Der 55-jährige Angeklagte aus Bremen ist als Maskenmann bekannt. Er ist bereits 2012 wegen der Ermordung von 3 Jungen in Norddeutschland zu lebenslanger Gefängnisstrafe verurteilt worden. Die französischen Behörden klagten ihn wegen eines weiteren Mordes im April 2004 an. Ein Junge war nachts aus einem Landschulheim verschwunden. Seine Leiche fand man etwas später in einem See. Ein Reparaturstau wegen fehlender Ersatzteile für wichtige Waffensysteme gefährdet anscheinend die Einsatzfähigkeit der Bundeswehr. Das geht nach Informationen von NDR, WDR und Süddeutscher Zeitung aus einem internen Bericht des wichtigsten Reparaturdienstleisters des Heeres hervor. Aus Köln Jana Heck.
3: Insidern zufolge sollen im Mai 2026 nur etwa die Hälfte der Schützenpanzer Marder, des Radpanzers Boxer oder der Panzerhaubitze 2000 einsatzbereit gewesen sein. Dafür soll es dem Bericht zufolge einen weiteren Grund geben. Unklare Zuständigkeiten zwischen der Instandsetzungsfirma und dem Bundesverteidigungsministerium. All das führe dazu, dass die bundeseigene Firma, die Hill GmbH, mit dringenden Reparaturen nicht hinterherkomme. Das könnte Folgen haben. Im Ernstfall könnte Deutschland sich womöglich nur eingeschränkt verteidigen. Auch könnte die Bundeswehr Bündnisverpflichtungen möglicherweise nicht mehr verlässlich erfüllen.
1: Und das Wetter in Deutschland. Heute Nacht vor allem im Südosten und Osten Regen, im Westen meistens trocken, 13 bis 8 Grad. Tagsüber länger trocken, zwischendurch aber auch Schauer und später von Westen her Gewitter, 18 bis 21 Grad. Das waren die Nachrichten.
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4: Die A2 Hannover Richtung Dortmund ist zwischen Wunsdorf, Kohlenfeld und Bad Nenndorf nach einem Unfall gesperrt. Dadurch staut es sich. Die Umleitung führt über die U38. Der 96 Lindau-München ist zwischen München-Leim und Sendling wegen Brückenarbeiten in beiden Richtungen bis Montag gesperrt. Die A111 Charlottenburg-Dreieck-Oranienburg ist zwischen Festplatz und Seidelstraße wegen Tunnelwartungsarbeiten in beiden Richtungen bis 5 Uhr morgens gesperrt. Die A113 Schönefeld-Neukölln ist zwischen Schönefeld-Nord und Spätstraße in beiden Richtungen wegen Wartungsarbeiten bis 5 Uhr gesperrt. Und die A565 Bonn-Meckenheim zwischen dem Dreieck Bonn-Nord-Ost und Kreuz Bonn-Nord ist die Brücke in beiden Richtungen gesperrt. Fahren Sie vorsichtig und kommen Sie gut an.
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4: Mit Alex Grantl. Ja, Sie haben es gerade in den Nachrichten gehört. Europa und Deutschland rüsten auf. Besonders die Bundeswehr soll besser aufgestellt werden. Die Bundeswehr hat also viele Beschaffungen angestoßen. Verschiedene Waffensysteme zum Beispiel. Ja, auch weil das mögliche Angreifer abschreckt. Jetzt gibt es Recherchen von WDR, NDR und Süddeutscher Zeitung, die ein ganz anderes Bild zeigen. Jana Heck fasst die Recherche zusammen und beginnt mit einem Versprechen des Bundesverteidigungsministers.
3: Es ist eine Erfolgsmeldung, die Verteidigungsminister Boris Pistorius am 20. Mai vor der Hauptstadtpresse in Berlin verkündet.
5: In den vergangenen Jahren ist so viel beschafft worden wie eigentlich noch nie zuvor.
3: Die Message dahinter scheint klar. Die Zeitenwende läuft. Doch die Beschaffung von Großgerät ist nicht alles. Denn der Bundeswehr fehlt es offenbar an vielen Stellen an Ersatzteilen für Panzer, Haubitzen und anderes Kriegsgerät. Das zeigt ein interner Lagebericht des wichtigsten Reparaturdienstleisters des Heeres, den WDR, NDR und Süddeutsche Zeitung einsehen konnten. Demnach kaufe der Bund zwar immer mehr Fahrzeuge, kümmere sich aber zu wenig um die passenden Lieferketten für Ersatzteile und die nötige Wartung. Konkret geht es um die Hill GmbH. Die Firma ist verantwortlich dafür, dass militärisches Großgerät repariert und instand gehalten wird. Eine ihrer Aufgaben ist es laut Firmenhomepage, mindestens 70% der betreuten Geräte ständig verfügbar zu halten, damit sie im Kriegsfall auch genutzt werden können. Doch genau bei der Instandhaltung scheint es zu haken.
6: Na, wir reden immer häufig über große Systeme, Einsatzsysteme, die jetzt im Zulauf sind. Aber ich glaube, wir haben zu wenig darüber geredet, was das logistisch und instandsetzungsmäßig bedeutet. Es nützt uns alles nichts, das Material zu haben, wenn wir es nicht instand setzen können.
3: Kritisiert auch Bastian Ernst vom Reservistenverband der Bundeswehr. Insidern der Hill zufolge sollen im Mai 2026 nur etwa die Hälfte der Schützenpanzer Marder, des Radpanzers Boxer oder der Panzerhaubitze 2000 einsetzbar gewesen sein. Die Firma komme mit dringenden Reparaturen nicht hinterher. Dafür gibt es laut dem Bericht zwei maßgebliche Gründe. Zum ersten habe das Beschaffungsamt der Bundeswehr zwar jede Menge neues Gerät gekauft, sich aber nicht genug Ersatzteile gesichert. Zum zweiten seien die Zuständigkeiten mit dem Bundesverteidigungsministerium unklar.
7: Die Lage ist schon grundsätzlich ernst, wenn wir so weitermachen wie bis jetzt. Diese Ersatzteilbevorratung, aber auch insgesamt nicht nur die Ersatzteile, sondern auch diese komplette Aufwuchs dieser Hill-Werke spielt eine ganz, ganz wichtige Rolle. Infrastruktur muss mehr werden, die Mitarbeiter müssen mehr werden, das muss alles mitgedacht werden.
3: Sagt CDU-Verteidigungspolitiker und Bundestagsmitglied Jens Lehmann. Der Lagebericht aus der Hill ist dabei offenbar nur ein Symptom eines größeren Problems der Zeitenwende.
7: Wenn wir auf diesem gleichen Stand bleiben, wie wir bis jetzt sind, in der Beschaffung, in der Geschwindigkeit, auch im Beschaffungsamt, wie lange das dauert mit der Beschaffung, was beschaffen wir für Ersatzteile, werden wir insgesamt einen Stau produzieren und wir werden eine ganze Menge Fahrzeuge nicht einsatzfähig bekommen.
3: Das alles könnte dramatische Folgen haben. Im Ernstfall könnte Deutschland sich laut des internen Schreibens womöglich nur eingeschränkt verteidigen. Deutschland könnte demnach auch daran scheitern, Bündnisverpflichtungen verlässlich zu erfüllen. Das hätte dann auch Konsequenzen für Partnerländer und das Verteidigungsbündnis NATO. Das Bundesverteidigungsministerium will sich aus Geheimhaltungsgründen nicht zur Einsatzbereitschaft der Waffensysteme äußern. Man untersuche bereits, wie die Instandsetzung auch der vielen neuen militärischen Großgeräte bei der Hill sichergestellt werden kann. Die Hill ließ eine Anfrage unbeantwortet.
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4: Ingenieur oder Ingenieurin, das war lange ein Beruf mit Prestige und einer sicheren Zukunft. Die Realität sieht mittlerweile aber auch in dieser Branche etwas anders aus. Tausende Industriejobs werden abgebaut, weil die Wirtschaft schwächelt. Und die Aufgaben von Berufseinsteigern werden teilweise durch Automatisierung, Roboter oder KI abgelöst. Wie junge Ingenieure und Ingenieurinnen mit dieser Lage umgehen, das haben sich Katharina von Schurtschenthaler und Ines Burkhardt für uns angehört.
8: Für David Droste stand schon während seiner Schulzeit fest, er will später was mit Technik studieren. Mathe und Naturwissenschaften fielen ihm leicht und die Jobs würden ihm nach so einem Studium nur so zufliegen, dachte er damals.
9: Habe ich mir tatsächlich im Studium nie groß Gedanken drüber gemacht, weil ich auch immer das Gefühl hatte, es kommuniziert bekommen habe, dass ja Ingenieursstudiengänge immer gesucht sind.
8: Aber als David Droste vor einem Jahr seinen Master mit der Note 1,9 in der Tasche hatte, sah die Realität anders aus. Der Hamburger schrieb 80 Bewerbungen, es folgten einige Vorstellungsgespräche, aber am Ende gab es nie eine Zusage. Frustrierend für den damals 26-Jährigen.
9: Weil ich zum Beispiel dann so Feedback bekommen habe wie, hätten sie sich vor einem Jahr bei uns beworben, hätten wir sie sehr gerne eingestellt, aber aktuell haben wir irgendwie so hochqualifizierte Bewerber.
8: Wer zurzeit auf Jobsuche ist, hat es oft schwer. Die deutsche Wirtschaft ist in der Krise, Industrieunternehmen bauen Jahr für Jahr hunderttausende Stellen ab, hinzu kommt die künstliche Intelligenz. Der Jobabbau betrifft besonders Menschen mit Hochschulabschluss. Zuletzt ist die Arbeitslosigkeit unter Akademikern deutlich stärker gestiegen als im Bevölkerungsschnitt. Und aktuelle Studien zeigen, dass es mittlerweile etwa 30% weniger Stellen für Berufseinsteiger mit Uni-Abschluss gibt als noch vor wenigen Jahren.
10: Viele andere Unternehmen, wie wir auch, betrachten natürlich mit großer Anspannung auch die weltpolitische Situation, aber auch das, was sich innerhalb Deutschlands entwickelt oder vielleicht auch entwickeln wird.
8: Das sagt Carmen Hamann. Sie ist Teil der Geschäftsleitung von Herose. Der Familienbetrieb mit Sitz in Bad Oldesloe stellt Industrieventile her, etwa für Schiffe, exportiert in die ganze Welt. Das Geschäft wird schwieriger. Hinzu kommt, dass Roboter hier mittlerweile viele Tätigkeiten übernehmen. Das Unternehmen will seine 30 Azubis und dualen Studenten später übernehmen. Aber externe Bewerber werden, anders als früher, kaum noch eingestellt. Carmen Hamann ist großer Fan des dualen Studiums, weil die Studierenden während der gesamten Unizeit schon viel Praxiserfahrung im Unternehmen sammeln. Das ist auch ihr Rat an alle anderen Studenten.
10: Es hilft auf jeden Fall, wenn eine Nähe zu Unternehmen schon da war und auch die praktische Erfahrung schon gesammelt werden konnte.
8: Das ist auch ein Tipp, den sie im Career Center der TU Hamburg fast jeden Tag geben. Die stellvertretende Leiterin Michaela Hoppe rät in der aktuellen Lage dazu, jede Chance für Kontakte zu nutzen, etwa durch Alumni oder auch durch eintägige Hospitationen, sogenanntes Job-Shadowing, das einige Unternehmen anbieten. David Droste, der Hamburger Ingenieur, hat nach 5 Monaten erfolgloser Suche nochmal ein Praktikum absolviert und dann endlich einen Job in der Energiebranche gefunden, mit dem er jetzt sehr zufrieden ist.
4: Eine schwierige Jobsuche für Ingenieurinnen und Ingenieure. Das war der Bericht von Ines Burkhardt.
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4: 84 Millionen Menschen leben in Deutschland. Aber was verbindet diese Menschen? Das wollten 84 Menschen, stellvertretend für die 84 Millionen, herausfinden und haben an einer großen ARD-Dialogaktion teilgenommen, was Deutschland verbindet. Im Mai haben sie 2 Tage lang an 2 Orten in Deutschland diskutiert. Sie haben sich zugehört und ausreden lassen, versucht, andere Ansichten nachzuvollziehen und auch die eigene Meinung zumindest mal zu prüfen. Unser Reporter Ricardo Mastrocola wollte wissen, was die Teilnehmer aus dem Projekt mitgenommen haben und war dazu im Rhein-Main-Gebiet unterwegs.
11: Gerade noch hat's geregnet, jetzt leuchtet die Sonne auf einen gut gepflegten Gemüseacker und kleine Gewächshäuschen für die Tomaten. Wir sind in Mikes Schrebergarten. Er kniet neben seinem Hochbeet und schnippelt Grasbüschel.
12: Ja, so ein Rasenkantentrimmer, das wäre schon was Feines, aber kann ich mir nicht leisten.
11: Mike ist 64, lebt mit seiner Frau in Freigericht Altenmittlau, einem kleinen Ort östlich von Frankfurt, ohne Bahnhof. Vor 13 Jahren ist er schwer krank und zur Frührente gezwungen worden. Heute bekommt er Grundsicherung, verdient sich noch etwas dazu als Bäcker. Das hat er gelernt. Für Rasenkantentrimmer, die es im Baumarkt schon für 20, 30 Euro gibt, reicht es nicht. Sein Luxus ist dieser Schrebergarten, idyllisch gelegen an einem Hang außerhalb des Ortes.
12: Wenn's Wetter passt, sind wir hier draußen. Ich komme aus der Backstube raus und das ist was vollkommen anderes. Und ich Gärtner, seit ich in Rente bin jetzt. Ich habe das Gefühl, ich werde jedes Jahr besser und ich lerne auch jedes Jahr was Neues.
11: Einen Platz zum Grillen gibt's natürlich auch. Die Kohlen knistern schon. Würstchen, Bauchscheiben, ein kleines Steak sind vorbereitet. Mike hat mich eingeladen.
12: Das heißt ja, man soll kein rotes Fleisch essen. Ich liebe rotes Fleisch.
11: Dann erzählt Mike von seinem Wochenende in Leipzig, den Gesprächen mit den anderen, mit völlig anderen Lebensentwürfen.
12: Weil jeder hat zugehört. Ach, das war echt gut. Das war echt gut.
11: Mike heißt eigentlich Michael oder Michael. Sein Vater war US-Amerikaner. 15 Jahre seines Lebens hat er in den USA verbracht, hat sich als junger Mann für ein paar Jahre bei der US-Armee verpflichtet, bei den Fallschirmjägern. Als jetzt am ARD-Dialogwochenende in Leipzig das Thema Krieg aufkam, da hörte er sich die Argumente eines Kriegsgegners an, vor der Kamera. In einer der Pausen suchte Mike dann das Gespräch.
12: Ich wollte seine Beweggründe wissen, ja, warum das so ist. Und das sagte er, er war bei der Bundeswehr und als er auf diese Pappkameraden schießen musste, hat er da nachts Albträume gehabt, von wegen, das wären echte Menschen gewesen. Also in meiner kleinen Welt würde ich sagen, er ist ein bisschen zart beseitigt. Aber gut, wenn das so ist, ist es so.
11: Mike erzählt, er würde sich in der Ukraine freiwillig melden, wenn sie ihn noch nehmen würden. Er sagt auch, er konnte den anderen trotzdem verstehen.
12: Da war schon Sympathie da. Da war Sympathie da. Ich fand das echt ein anregendes Gespräch.
11: Ein Gespräch, das er sonst nie geführt hätte, mit einem Pazifisten, wie er sagt. Er hat sich ernst genommen gefühlt, auch von all den anderen Menschen, mit denen er in Leipzig reden konnte. Im Alltag aber spürt er das selten, auf dem Amt, wenn es um Sozialleistungen geht, oder beim Nachrichtenschauen, wenn der Bundeskanzler davon spricht, dass wir mehr arbeiten sollten.
12: Ja, von wegen, wir wären zu faul, da soll er mal bei mir in die Backstube kommen. Der Herr, der in seinem ganzen Leben noch keinen Finger krumm gemacht hat, ja, will über Leute wie mich, weil ich Grundsicherung beziehe, urteilen. Ganz ehrlich, jetzt wäre ich frech.
11: Und dann macht Mike eine eindeutige Geste mit einem Mittelfinger.
12: Geht gar nicht. Ich habe ihn gewählt.
11: Mike will ernst genommen werden von seinem Gegenüber, von seinem Umfeld, von der Politik, die zu viel verspreche, aber nichts einhalte. Er ist auf Betriebstemperatur, der Grill jetzt auch. Er wirft die Schweinebauchscheiben auf das Aluschälchen.
12: Das dauert am längsten.
11: Eine Streuobstwiese, ein Stadtteil am Rande von Frankfurt. Flugzeuge am Himmel, eine Autobahn in Sichtweite. In der Nähe eine 70er-Jahre-Wohnsiedlung, in der Cecilia schon lange wohnt. Die Kindheit hat sie in Polen der 80er-Jahre verbracht. Den Vater, einen Rom, hat sie nie kennengelernt, nur einmal von Weitem gesehen. Als Teenie wächst sie in Deutschland auf. Sie ist Verkäuferin, hält sich mit mehreren Jobs über Wasser. Das ARD-Dialogwochenende.
13: So was Positives habe ich eigentlich noch nie erlebt mit fremden Menschen. Ja, das ist...
11: Cecilia, sie hält jetzt Kontakt mit einigen, die sie kennengelernt hat. Es sei eine große Überwindung gewesen, vor laufender Kamera in der großen Runde selbst etwas zu sagen.
13: Aber ich habe mich dann doch getraut und ich war mega stolz. Und dann kamen auch ein paar Leute an und haben gesagt, ey, du hast einen guten Punkt gesagt, weil uns geht es genauso. Ob in Deutschland wirst du als Ausländer gesehen und in Polen werde ich auch als Ausländer gesehen. Ich meine, egal wo du hingehst, du hast eigentlich keine richtige Heimat, ja.
11: Cecilia ist Mitte 40. Ihr fehle manchmal das Lächeln beim Gegenüber. Die Deutschen, sagt sie, meckerten ein bisschen zu viel und wüssten den Wohlstand, in dem sie leben, oft nicht zu schätzen.
13: Es gibt Leute, die haben Kinder, die sind verheiratet, sind immer unzufrieden, ja. Und ich bin jetzt 8 Jahre alleine, ja, und kämpfe eigentlich, ja. Und auch diese Einsamkeit, ne, das verstehen halt nur die Leute, die wirklich lange alleine sind, ja.
11: Einsamkeit, alleine sein, nicht als gewähltes Single-Leben, sondern weil es ihr passiert. Sie ist eine von Millionen Menschen in Deutschland, die das erleben. Cecilia zeigt aber keine Verbitterung, sondern strahlt Freundlichkeit aus. Was sie sich wünscht...
13: Guck nicht so grimmig. Hört doch auf damit. Ihr habt doch jeden Tag was zu essen zu Hause. Ja, ihr habt ein warmes Bett, wo ihr schlafen könnt. Also, das ist doch schon...
11: Das ist doch schon was. Stimmt. Das ist eine Menge. Ich schaue auf meinen Fragezettel. Da steht ganz unten die Frage nach Plänen und Träumen. Schlicht, aber okay, oder?
13: Ja, was habe ich für Träume? Liebe meines Lebens kennenzulernen, ja. Im Supermarkt an der Kasse. ja.
11: Eine Doppelhaushälfte mitten im Taunus in einer Neubausiedlung der kleinen Stadt Idstein. Aufgeräumte Straßen, Elektroautos mit Stromanschluss am Haus. Kein Bäcker, kein Supermarkt. Marcel hat mich zu Hause empfangen mit Schokolade, Waffelkeksen und zuckerfreier Limo. Total nett. Das Wetter treibt uns aber wieder raus. Wir spazieren übers nahe Feld, landen auf einer Sitzbank am Waldrand. Passanten grüßen.
14: Hallo.
15: Nee, ihr stört nicht.
16: Ach so, Hintergrund.
17: Ja, ich habe jetzt hier Sie als Atmo drauf.
11: Auf dem Weg hierher haben Marcel und ich schon viele Themen abgeräumt. Leben in der Stadt, kann er sich nicht vorstellen. Seine Kinder, seine Frau, meine Familie, sein Job bei der Deutschen Flugsicherung. Er steht offenbar stabil im Leben. Der Moment, der ihn überrascht hat bei seinem ARD-Dialogwochenende in Baden-Baden.
18: Ich glaube, Ugur hieß der. Der sagte, dass er ein Start-up gegründet hat, mit dem er versucht, Firmen zu verbinden. Und sein Anliegen war es, Deutschland stärker zu machen oder Europa stärker zu machen. Und das fand ich dann doch ein ganz interessantes Statement, was ich so von jemandem, der türkischstämmig war, nicht erwartet hätte. Also das hat meinen Horizont durchaus was erweitert in dem Moment. Ne?
11: Marcel hat die Diskussion genossen, die Freundlichkeit. Gleichzeitig sagte er, sei es ihm nicht kontrovers genug gewesen. Beispiel Stadtbilddebatte. Das sei ein unsäglicher Kommentar gewesen vom Bundeskanzler, sagt Marcel.
18: Aber an sich ging es ja um die richtige Sache. Also der Punkt ist ja der, dass sich Deutschland verändert hat. Und da gehört zu, dass es viel bunter geworden ist, viel schöner, viel lustiger. Aber es gehört eben halt auch dazu, dass es Schattenseiten von diesem Ganzen gibt. Aber es wird oft so totgeschwiegen, weil man ganz schnell, wenn man über solche Dinge redet, in die rechte Ecke geschoben wird. Und das ist schlecht. Daraus entsteht, glaube ich, noch mehr Ablehnung gegen Menschen mit Migrationshintergrund. Und das wollen wir eigentlich alle nicht.
11: Was ist Heimat für ihn? Das schöne Zuhause in Idstein mit dem kleinen Pool im Garten? Nicht so richtig. Heimat sei noch immer das Dorf im Rheinland bei Bonn. Seine Jugendzeit, die Jahre bei der Freiwilligen Feuerwehr, der Junggesellenverein. Er spricht von Zusammenhalt. Die Menschen, die er in Baden-Baden kennengelernt hat, die teilten diesen Wunsch nach Gemeinsamkeit. Das erlebt er heute aber oft anders.
18: Den meisten Leuten geht es um sich selbst und das hat sich meines Erachtens verändert. Das war früher, wenn ich das als 50-Jähriger schon sagen darf, nicht so. Wenn ich es mir wünschen könnte, würde ich mir mehr von früher zurückwünschen, glaube ich. Also diese Zusammenhaltsgeschichte, was ich gerade schon mal angesprochen hatte, das ist eine super Erfahrung gewesen, die mich, wenn ich dran denke, jetzt noch total glücklich macht. Vielleicht ist das auch ein Stück weit der Grund, warum ich sagen kann, ich habe meine Heimat bei mir. Mensch, das sind ja Erkenntnisse hier im Interview.
11: Ein Interview, das natürlich viel mehr Zeit in Anspruch genommen hat, als die paar Minuten, die hier übrig bleiben.
18: Ja.
11: Das war bei Marcel aus Idstein so, bei Cecilia aus Frankfurt und auch bei Mike aus Freigericht Altenmittlau. Apropos.
12: So Leute, also ein paar Würste könnt ihr schon essen hier.
11: Mikes Frau hat frischen Krautsalat gemacht. Wir sitzen auf Plastikstühlen, essen gemeinsam und schauen ins Grüne.
12: Das hier ist Heimat. Das ist Zuhause.
11: Mike sagt, das rote Fleisch, das lässt er sich nicht nehmen. Und er sagt auch oft, seine Meinungen lasse er sich nicht nehmen. Und dass ihn das Wochenende in Leipzig nicht verändert habe. Vielleicht ein kleines bisschen.
12: Vielleicht beim Einschätzen von Menschen. So konnte man sich mal unterhalten und mal sich gegenseitig die Meinung sagen. Im Guten jetzt, nicht im Bösen.
11: Schönes Ende für die Reportage, aber da war ja noch diese letzte Frage auf dem Fragezettel. Die mit den Träumen.
12: Ich habe noch einen Traum. Noch einmal aus dem Flugzeug springen. Es gibt nichts Schöneres als wie fliegen.
11: Da spricht nochmal der Ex-US-Soldat und Fallschirmspringer Mike. Dann essen wir die übrigen Würstchen und quatschen noch ein bisschen.
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4: Die kanadische Autorin Jess Gibson hat lange gezögert, ihre literarischen Texte zu veröffentlichen. Und zwar aus Respekt vor dem Werk ihrer Mutter, Kanadas berühmtester Autorin Margaret Atwood. Jetzt ist doch ihr Debüt erschienen, der Erzählband Ein gutes Gespür. Tobias Wenzel hat die Erzählungen gelesen und Jess Gibson in New York City getroffen.
14: Ende Januar in einem zugeschneiten Park in Brooklyn gibt Jess Gibson das allererste Interview zu ihrem literarischen Schreiben und dann gleich auf Deutsch.
16: Das ist schön, weil ich kann nicht so gut auf Deutsch lügen. In eine andere Sprache, was nicht meine Muttersprache ist, ich kann normalerweise nur die Wahrheit sagen und so auf Deutsch und vielleicht auf Englisch bin ich nicht so offen.
14: Lug und Trug ziehen sich leitmotivisch durch Gibsons raffiniertes Debüt, den Erzählungsband Ein gutes Gespür. In der bestechenden Titelgeschichte beweist eine Kunstexpertin zwar ein feines Gespür für die Echtheit von Gemälden, aber nicht für Menschen. Sie tappt in eine verführerische Falle und wird benutzt. In der Erzählung Blaue Kreise erkennt eine Malerin viel zu spät, dass ihr Mann auf ihre Kosten seinen eigenen künstlerischen Durchbruch geschafft hat. Nicht zufällig enden diese Erzählung und das gesamte Buch mit einem Zitat des Künstlers Josef Albers.
19: Ein Ding wird beinahe niemals als das gesehen, was es wirklich ist.
14: Viele Figuren, und oft wir selbst mit ihnen, schätzen die Situation erst falsch ein. Wie auch ein untreuer Mann, der nicht ahnt, dass ihn seine Frau durchschaut, bis sie bei der Jagd nicht auf Fasane, sondern auf ihn zielt. Das ist nicht nur von erfrischend schwarzem Humor, sondern erzeugt auch Spannung. Denn jedes Mal, wenn Gibson uns in einer ihrer Erzählungen, die Eva Bonnet gekonnt übersetzt hat, überrascht, wächst unser Ehrgeiz, beim Lesen der folgenden Geschichte früher herauszufinden, wo wohl hier der Schein trügt. Manchmal wird es unheimlich, auch übernatürlich.
16: Ich habe als Kind in einem Haus, wo es gespukt hat, gewohnt. Also ich habe in meiner Familie diese Geschichte von übernatürlichen Sachen und ich habe keine Erklärung dafür.
14: In der Erzählung Schädlingsbekämpfung behauptet eine Frau namens Caroline, Kontakt zu Geistern zu haben und überhaupt übersinnliche Fähigkeiten. Sie sagt ihrem Chef, der sich gerade für seine Geliebte schick macht, seine Frau komme wegen einer abgesagten Sitzung früher nach Hause.
19: »Hat sie angerufen?«, fragte er enttäuscht. »Nein.« »Wie kommen Sie dann darauf?«, fragte er. Dann fügte er augenzwinkernd hinzu, »Sie sind ein Witzbold.« Er dachte, Caroline hätte sich einen indiskreten Scherz erlaubt, aber die Sitzung war tatsächlich abgesagt worden. Die Ehefrau kam früher nach Hause und fand ihn über die Kücheninsel gebeugt vor, wo er sich mit einem ihrer französischen Olivenholzlöffel den Hintern versohlen ließ.
14: Atemberaubend souverän verbindet Gibson Carolines Lebensgeschichte mit der einer Frau, die Caroline wegen einer Rattenplage um Hilfe bittet. Was die Frau nicht ahnt, dass Caroline so eifersüchtig auf sie ist, dass sie die Rattenplage magisch verstärkt. Nicht die einzige süße Rache in diesen fein ausgearbeiteten, äußerst unterhaltsamen Erzählungen. Bleibt die Frage, wie Jess Gibsons Mutter Margaret Atwood auf diese Texte reagiert hat.
16: Was man will von Eltern ist nur eine sehr gute Geschichte, Kind. Und das ist genau, was meine Mutter gemacht hat. Sie hat nicht gesagt, ah, du brauchst noch ein Komma hier. Und sie hat nur gesagt, ich finde das sehr schön.
14: Ein gutes Gespür ist das beeindruckende Debüt einer Autorin, von der wir noch hören werden. Nicht, weil sie Margaret Atwoods Tochter ist, sondern weil sie so hervorragend schreibt.
4: Tobias Wenzel war das über Jess Gibsons Erzählband »Ein gutes Gespür«. Das Buch wurde aus dem Englischen von Eva Bonnet übersetzt, ist bei Blessing erschienen und kostet 22 Euro.
0: Standpunkte.
4: Die Pflegeversicherung könnte im kommenden Jahr ein Milliardendefizit einfahren. Bundesgesundheitsministerin Warken von der CDU will mit einer Pflegereform gegensteuern, deren Eckpunkte sie nun vorgestellt hat. Das Nachrichtenportal T-Online aus Berlin sieht in dem Entwurf keinen Fortschritt.
20: Diese Reform wird zwar Druck aus den Pflegekassen nehmen, dafür aber andere Probleme verschärfen. Denn sie steht konträr zu anderen Reformvorhaben der Regierung. Eine Pflegereform, die vor allem auf die Betreuung zu Hause setzt, zwingt mehr Menschen aus dem Job, weil der Heimplatz für die Mutter oder für den Bruder mit Behinderung schlicht nicht mehr finanzierbar ist. Das betrifft dann auch dringend benötigte Fachkräfte.
4: Soweit T-Online. Der Spiegel aus Hamburg kritisiert, dass die Pflegekassen künftig weniger Rentenbeiträge für pflegende Angehörige zahlen sollen.
20: Die Pflege daheim spart dem Staat Milliarden. Wieso tut die Bundesregierung nicht alles, um diese Ressource zu erhalten? Bezahlt etwa die Rentenzahlungen pflegende Angehöriger aus Steuermitteln oder zahlt ihnen eine Lohnersatzleistung analog zum Elterngeld? Die traurige Antwort auf diese Fragen: Sorgearbeit wird immer noch als Gratisleistung vorausgesetzt. Mit diesem Kurs mag viel Geld gespart werden, zukunftsfähig wird die Pflegeversicherung dadurch trotzdem nicht.
4: Soweit der Spiegel aus Hamburg. Nach Ansicht des Kölner Stadtanzeigers wird Pflege durch den Gesetzentwurf zur Armutsfalle.
20: So führen die gekürzten Zuschüsse für die massiv steigenden Eigenanteile dazu, dass immer mehr Heimbewohner in die Sozialhilfe rutschen. Dann bleibt den Betroffenen nur noch ein kleines Taschengeld, wovon aber noch die Zuzahlungen für Medikamente bezahlt werden müssen. Aber nicht nur bei den Pflegebedürftigen selbst steigt das Armutsrisiko, sondern perfiderweise auch bei denjenigen, die sogar ihren Job einschränken oder ganz aufgeben, um ihre Angehörigen zu pflegen. Das alles ist nicht nur unsozial, sondern auch höchst widersinnig. Denn die Pflegeversicherung war 1995 mit dem ausdrücklichen Ziel eingeführt worden, Pflegebedürftige aus der Sozialhilfe zu holen.
4: Und das waren die Standpunkte. Zusammengestellt hat sie heute Torben Müller.

In etwa 70 Sekunden ist es 2 Uhr und das bedeutet zwei Dinge. Zum einen kommen hier die Nachrichten und zum anderen übernimmt danach mein Kollege Detlef Karg hier in der ARD-Infonacht. Auch da geht es dann nochmal intensiv um die Pflegereform. Ich bin Alex Grantl, kommen Sie weiter gut informiert durch diese Nacht.

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1: Um 2 Uhr mit Wolfgang Berger. In Frankreich ist ein als Maskenmann bekannter Serientäter zu lebenslanger Haft verurteilt worden. Der Mann hatte auch in Norddeutschland 3 Kinder getötet. Ein französisches